0: Fachkräfte ihre Arbeit sogar unterbrechen, weil ein neu entstandener Stausee oberhalb des Unglücksgebietes eine weitere Flutwelle auszulösen drohte. Unter den Vermissten sind auch mehrere Deutsche. Eine vierköpfige deutsche Familie konnte dagegen von der nepalesischen Armee mit einem Hubschrauber in Sicherheit gebracht werden. Hilfsorganisationen gehen davon aus, dass insgesamt mehr als 90.000 Menschen von der Katastrophe betroffen sind.
1: Die USA haben offenbar ein Ölabkommen mit Venezuela geschlossen. Nach Angaben von Präsident Trump sichern sich die USA damit mehr als 65 Milliarden Barrel Öl, angeblich eine Verdoppelung der Reserven. Zuvor hatte die Trump-Regierung starken Druck auf die Führung in Caracas ausgeübt, den USA Zugang zu den venezolanischen Ölvorkommen zu ermöglichen. Das südamerikanische Land verfügt über die größten bekannten Erdölreserven weltweit. Im Volkswagen-Werk in Osnabrück könnten bald Rüstungsgüter für Israel produziert werden. Die Anzeichen dafür verdichten sich immer mehr, wie Oliver Jürgens berichtet.
2: Nach NDR-Informationen soll am 7. September eine Absichtserklärung zwischen Volkswagen, dem Land und einem israelischen Rüstungskonzern unterschrieben werden. Dieser israelische Rüstungskonzern, der will Teile für das Luftverteidigungssystem Iron Dome in Osnabrück bauen. Welche Komponenten das sein werden, mit welcher Summe sich das Land daran beteiligen wird und wie viele der mehr als 2000 Arbeitsplätze in Osnabrück damit gesichert werden können, das ist aktuell noch völlig unklar. Das Thema, das soll auch bei der Aufsichtsratssitzung Ende kommender Woche besprochen werden. Das Land selbst will sich aktuell nicht zu dem möglichen Deal äußern.
1: Der FC Bayern München hat die neue Fußball-Bundesliga-Saison mit einem Heimsieg eröffnet. Der Titelverteidiger setzte sich am Abend mit 5:1 gegen den VfB Stuttgart durch. Für die Münchner war es das 15. Liga-Auftaktspiel in Serie ohne Niederlage. In der zweiten Liga hat Hertha BSC nach einem 0:2 Rückstand in Braunschweig noch mit 5:3 gewonnen. Bochum verlor gegen Osnabrück mit 0:1. Das waren die Nachrichten. Das Wetter in Deutschland: heute Nacht oft trocken, gebietsweise ein paar Schauer, Tiefstwerte 17 bis 10 Grad. Tagsüber im Nordwesten viele Wolken, Schauer und vereinzelt Gewitter, im Südosten freundlicher, Höchstwerte 21 bis 27 Grad. Am Sonntag dann Sonne und Wolken, Schauer und Gewitter, im Südosten zeitweise heiter, 20 bis 28 Grad. Und Montag heitere Phasen, gebietsweise Schauer und Gewitter, dann bei 18 bis maximal 27 Grad. Es wird jetzt 2:03 Uhr.
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4: Zunächst noch eine Gefahrenmeldung. Vorsicht bitte auf der A60 Mainz-Rüsselsheim. Zwischen Mainz-Laubenheim und Ginsheim-Gustavsburg werden uns Kinder auf der Fahrbahn gemeldet. Vorsicht da in beiden Richtungen. Die A1 Bremen Richtung Hamburg ist zwischen Harburg und Stillhorn wegen Bauarbeiten bis Montag ca. 5 Uhr gesperrt. Die Umleitung führt über die U83. Die A1 Hamburg Richtung Lübeck ist zwischen Kreuz-Bargteheide und Bad Oldesloe wegen Bauarbeiten bis 6 Uhr gesperrt. Die A100 Stadtring Richtung Wedding in Berlin ist zwischen Detmolder Straße und Hohenzollerndamm wegen Brückenbauarbeiten bis Montag früh gesperrt. Und die A448 Dortmund-Witten Richtung Bochum-West ist zwischen Bochum-Altenbochum und Bochum-Weidmar wegen Bauarbeiten bis Montag 5 Uhr gesperrt. Das war's vom Verkehr. Ihnen eine gute Fahrt.
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4: Aus dem NDR-Infostudio in Hamburg. Heute mit Detlef Karg, hier noch bis 6 Uhr. Informationen und Hintergründe aus Politik und Zeitgeschehen. Der Iran-Krieg dauert nun ein halbes Jahr. Mit Folgen für die Weltwirtschaft, aber auch vor allem für die Menschen im Iran. Die Regierung hält sich an der Macht. Die Iraner zahlen einen hohen Preis. Sprichwörtlich dank galoppierender Inflation. Davon betroffen sind natürlich auch die Preise für Grundnahrungsmittel. Für Familien ist trotz Vollzeitarbeit vieles nicht mehr zu bezahlen im Alltag. Unsere Korrespondentin Katharina Willinger berichtet.
5: Mit zögerlichem Blick betritt Fariba Kimya Navosatli einen kleinen Gemüseladen im Süden von Teheran. Die 59-Jährige packt eine Handvoll Kartoffeln in eine Plastiktüte und reicht sie dem Verkäufer zum Wiegen. Ich kaufe Kartoffeln inzwischen einzeln. Das gilt auch für Zwiebeln, aber auf vieles muss ich ganz verzichten. Zum Beispiel auf frisches Obst. Früher gehörte es in üppigen Mengen in jeden iranischen Haushalt, vor allem zur Bewirtung von Gästen. Der Obsthändler erzählt, viele Läden in der Straße mussten bereits schließen. Auch er wisse nicht, wie lange er noch

0: durchhalten könne. Was wir heute verkaufen, müssen wir morgen zum doppelten Preis wieder einkaufen. Im Grunde machen wir nur noch Verluste. Die Preise für Lebensmittel schwanken nicht nur, sie sind förmlich explodiert. Innerhalb der letzten 12 Monate durchschnittlich um rund 128%. Besonders betroffen sind Eier, Hülsenfrüchte, Reis, Brot und Fleisch. Fariba will sich dennoch beim Metzger nach dem heutigen Preis erkundigen. Sie betritt den Laden, in dessen Auslage ausschließlich abgepacktes Hühnchen zu sehen ist, und kommt nach wenigen Sekunden wieder raus, ohne Einkauf. Ich muss mich auf das beschränken, was wir unbedingt brauchen, auf das absolut Notwendige. Mehr geht einfach nicht. Fariba und ihr Mann arbeiten beide. Er als Kellner, sie war Friseurin, fand aber keine Arbeit mehr. Jetzt arbeitet sie als Reinigungskraft. Durch die Inflation ist ihr Gehalt wie das der meisten Menschen immer weniger wert. Zusätzlich fällt die iranische Währung Rial auf immer neue Rekordwerte und gilt aktuell als schwächste Währung weltweit. Zum Jahreswechsel war die Wirtschaftskrise Auslöser dafür, dass Teheraner Händler auf die Straße gingen. Viele werfen der Regierung Korruption und Misswirtschaft vor. Innerhalb weniger Tage folgten ihnen Zehntausende Menschen im Land. Das Regime schlug die Proteste mit Gewalt nieder. Laut UN und mehreren Menschenrechtsorganisationen wurden Tausende Demonstranten getötet. Vielen Iranern stecken diese Ereignisse bis heute in den Knochen. Zeit zum Verarbeiten blieb allerdings nicht. Nur wenige Wochen später begann der Krieg mit den USA und Israel. Fariba beschreibt die Situation eindrücklich. Manchmal, wenn ich alleine bin, dann habe ich das Gefühl zu ersticken. Keine Zukunft mehr sehen zu können, sondern nur noch zu überlegen, was in den kommenden Tagen passieren wird, das frisst einen auf. Eine Entspannung ist bisher nicht in Sicht, auch weil der Krieg ungelöst bleibt. Nun will US-Präsident Trump das Regime mit weiteren Wirtschaftssanktionen in die Knie zwingen. Fariba sagt, ihre Lage habe sich durch den Krieg zwar verschärft, war aber vorher schon schlecht. Sie macht für vieles die eigene Regierung verantwortlich. Ihre Worte wählt sie mit Bedacht. Kritik kann im Iran riskant sein. Sie haben es nicht geschafft, für ihr Volk zu sorgen, sodass die Menschen wenigstens bei den grundlegendsten Dingen nicht in Not geraten. Mehr haben wir nie verlangt.
1: Katharina Willinger berichtete aus dem Iran. Ein halbes Jahr Krieg also. Droht ein endloser Konflikt? Diese Frage hat meine NDR-Kollegin Liane Kossmann an Jörn Leonhardt gestellt. Er ist Historiker an der Universität Freiburg und hat unter anderem ein Buch geschrieben mit dem Titel Über Kriege und wie man sie beendet. Die erste Frage an ihn war, ob es in der jüngeren Geschichte vergleichbare Kriege gegeben hat.
2: Also ich glaube, was wir sehen, ist, dass nach 1945 die Zahl von Kriegen, die mit klassischen Friedensverträgen, mit großen Friedenskonferenzen enden, dass diese Zahl deutlich abnimmt. Wir haben sehr viele Konflikte, denken Sie etwa an Vietnam, denken Sie an den Koreakrieg, den Krieg zwischen Iran und Irak, die mit einer Art von dauerhaft brüchigem Waffenstillstand enden. Und ich glaube, mit einem solchen Szenario müssen wir hier auch rechnen.
3: Ja, militärisch, so scheint es, können oder wollen die USA diesen Krieg nicht beenden. Stattdessen will US-Präsident Donald Trump Iran jetzt mit einem Wirtschaftskrieg, wie er sagt, in die Knie zwingen. Ist das denn eine Strategie, die Erfolg haben kann?
2: Das wissen wir aus der Geschichte sehr gut und wir sehen es im Übrigen ja auch im Ukraine-Krieg, dass Kriegsgesellschaften extrem anpassungsfähig sind, dass man Sanktionen unterlaufen kann. Der Iran ist ein großes Land mit sehr vielen Grenzen, aber wir haben das auch in vielen anderen Fällen gesehen, historisch sogar bei Napoleon und der Kontinentalsperre, die ja für Norddeutschland eine große Bedeutung hat. Wirtschaftssanktionen wirken, aber sie wirken nie plötzlich und schnell, sondern über die lange Dauer. Und Donald Trump entwickelt ja jeden Tag andere Ideen, wie er diesen Krieg beendet, weil er innenpolitisch unter massivem Druck steht. Mit Wirtschaftssanktionen wird das nicht gehen. Und ich glaube, es zeigt eher die langsam anwachsende Verzweiflung, dass die USA nicht wissen, wie sie aus diesem Krieg herauskommen.
3: Ja, wie findet man überhaupt einen Weg raus aus dem Krieg? Wann beginnt so ein Weg aus dem Krieg raus? Sie haben es ja gerade gesagt, es gibt in diesem Konflikt immer wieder Ankündigungen, mögliche Deals. Aber bislang hat das ja auch zu keiner Lösung geführt.
2: Eine Möglichkeit ist sicher ein starker Vermittler, aber das ist bei allen Kriegen in der Gegenwart eben schwer zu erkennen. Weder China noch Russland können eine solche Rolle spielen. Sie sind parteiisch. Die USA haben in vielen Kriegen im Mittleren und Nahen Osten selbst früher auch durchaus eine Vermittlerrolle gespielt. Sie sind jetzt Akteur. Das heißt, diesen starken Vermittler gibt es nicht. Die Europäische Union fällt als militärischer oder politisch starker Akteur faktisch aus. Und ich glaube, das ist ein Grund, warum es uns so schwer fällt, an ein Ende dieser Kriege zu glauben oder das zu sehen. Und es gibt, glaube ich, einen zweiten wichtigen Grund, warum ein solcher Krieg so schwer zu beenden ist. Und das ist einfach die Tatsache, dass die klassische Unterscheidung zwischen Krieg und Frieden in vielen Konflikten der Gegenwart aufgelöst wird. Es sind, wenn man so will, so On-Off-Konflikte, manchmal eskalierter, manchmal mit einer Entführung, manchmal mit Terroranschlägen, manchmal mit einem ballistischen Raketentest. Und das bedeutet eben, dass es dieses klassische Ende eines Krieges vielleicht in dieser Form nicht mehr gibt. Solche Konflikte brennen dann vielleicht in gewisser Weise aus, weil irgendwann die Ressourcen oder auch das politische Interesse eines Landes ausgeht. Und ich halte es für nicht ausgeschlossen, dass wir mit einem solchen Szenario, einem brüchigen Waffenstillstand, einem Versanden eher zu tun haben als mit einem klassischen Friedensvertrag und einer Friedenskonferenz.
3: Aber wenn wir über das Ende eines Krieges reden, reden wir ja eigentlich auch über Gewinner und Verlierer. Wenn wir im Moment mal so von einem Patt ausgehen in diesem Iran-Krieg, wer hat denn bessere Karten für die Zukunft aus Ihrer Sicht? Oder kann dieser Iran-Krieg nur beendet werden mit dem Sieg einer Seite?
2: Ja, Sie sprechen was Wichtiges an. Man könnte sagen, der Verteidiger hat die besseren Karten, denn für ihn sprechen, und das sieht man im Falle des Iran ja eindeutig, zwei Faktoren. Der eine Faktor ist die Geografie, wenn man so will, der Raum. Der Iran ist ein Schleusenwärter geworden, wenn wir an die Straße von Hormus denken. Er besitzt ein enormes Erpressungspotenzial, denn Rohöl ist eine strategische Ressource unserer Zeit. Und der zweite Faktor ist die Zeit. Donald Trump kann sich einen langen Krieg nicht leisten. Der Iran kann sich das leisten. Und damit ist eigentlich auch die klassische Unterscheidung zwischen Sieg und Niederlage brüchig geworden. Man könnte sagen, militärisch sind die USA überlegen, aber sie sind dabei, diesen Krieg zu verlieren mit enormen politischen Konsequenzen, innenpolitisch für die USA, aber eben auch außenpolitisch.
3: Ja, und auch das zeigt ja die Geschichte. Die eigentliche Arbeit am Frieden beginnt ja eigentlich auch erst, wenn der Friedensvertrag unterschrieben ist, wie auch immer der dann in diesem Fall aussehen mag. Also wagen Sie denn auch als Historiker mal einen Blick in die Zukunft, eine Prognose? Droht uns da jetzt ein endloser Konflikt oder wird auch dieser Krieg irgendwann vielleicht dann irgendwie enden?
2: Irgendwie enden solche Kriege, aber unter Umständen auch erst mit einem Regimewechsel, mit einem neuen politischen Personal. Das gibt dann vielleicht nochmal neue Möglichkeiten, aber in der mittelbaren Zukunft, also sagen wir innerhalb der nächsten Wochen oder Monate, rechne ich nicht mit einem klassischen Ende dieses Krieges, sondern eher ein On-Off, ein Luftwaffenangriff, dann wieder Drohungen. Welches Incentive, welchen Anlass sollte der Iran haben, sich auf eine politische Lösung einzulassen, wenn er als globaler Schleusenwärter und im Besitz der Ressource Zeit die USA in gewisser Weise vor sich hertreiben kann? Das ist, glaube ich, das Grundproblem an dieser Konstellation.
1: Jörn Leonhardt war das, Professor für neuere und neueste Geschichte Westeuropas an der Universität Freiburg.
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1: Tja, und auch bei uns in Deutschland macht sich der Krieg im Iran natürlich schon seit vielen Monaten bemerkbar. Vor allem an der Tankstelle. Die hohen Kraftstoffpreise belasten unser Portemonnaie gleich mehrfach. Einmal als Autofahrer und dann auch noch, wenn wir Handwerker bestellen zum Beispiel oder die Logistikketten für die Supermärkte. Überall wird der Transport ja teurer. Das betrifft insbesondere Flächenländer wie etwa Schleswig-Holstein. Unser Reporter Hauke von Hallern hat sich dort einmal umgehört.
4: Ein Pendlerparkplatz in Wasbeck in Schleswig-Holstein, unweit der A7. Hier bilden sich gegen 7 Uhr in der Früh Fahrgemeinschaften. Denn knapp 80% der Schleswig-Holsteinerinnen und Schleswig-Holsteiner leben auf dem Land. Hier sind die Strecken länger. Für die Pendler geht es darum, teuren Sprit zu sparen und sich die Kosten zu teilen.
5: Weil wir einen Termin in Lüneburg haben und uns deswegen zusammengetan haben mit einer anderen Fachingenieurin und die jetzt gleich mit uns dazu steigt, dass wir dann eben halt nur mit einem Auto fahren und nicht mit zweien.
6: Wenn sich das ergibt, sehr gerne. Das ist jetzt hier eine Besonderheit, weil ich mit den Kollegen weit weg fahre.
7: Also ich habe dann den Moment genutzt und den Benziner verkauft und habe dann auf Elektro gewechselt. Das war dann das Einsparen sozusagen.
4: Aber nicht nur tanken wird teurer, sondern auch essen gehen, einkaufen, shoppen. Und das liegt laut Unternehmensverband Nord daran, dass sich durch die hohen Kraftstoffpreise die Logistik verteuert. Denn ein 40-Tonner voll zu tanken sei kostspielig, erklärt auch der Geschäftsführer des Unternehmensverbandes Logistik, Thomas Racco.
8: Ja, wir gehen davon aus, dass wir ein Volumen haben von 600 Liter. Da können Sie ja dann mit 1500 Euro rechnen pro Tankfüllung. Ja, einige hundert Euro mehr sind das dann pro Tankfüllung, die wir dann zahlen müssen. So, das heißt also, der Transport an sich wird ungefähr 10% teurer. Allein schon dadurch, weil die Spritkosten 30% der Gesamtkosten eines Unternehmens ausmachen.
4: Das durchschnittliche Logistikunternehmen in Schleswig-Holstein ist laut Racco klein oder mittelständisch und betreibt 10 Fahrzeuge. Mit großen Unternehmen mitzuhalten, sei angesichts der steigenden Spritpreise nicht einfach.
8: Ja, das bedeutet, dass wir die höheren Preise weitergeben müssen, weil unsere Unternehmen die nicht selber auffangen müssen. Das heißt also, wir geben sie weiter an den Kunden. Der Kunde gibt sie dann auch weiter an den Verbraucher. Das ist dann so die logische Konsequenz.
4: Heißt, wer nach dem Tanken noch schnell einkaufen geht, zahlt auch im Supermarkt drauf. Gemüse, Obst und Fleisch vom Bauern kommen schließlich per Lastwagen vom Acker ins Regal.
9: Man kauft nicht mehr so wie früher ein.
4: Das heißt?
9: Dass man schreibt sich das auf, was man einkaufen will, und dann kauft man das ein. Man kauft nicht mehr so viel, was früher hat man gedacht, ach, das kann man ja nochmal mitnehmen und das kann man nochmal mitnehmen, und das macht man nicht mehr.
10: Man guckt schon nach Angeboten und so Eigenmarken und sowas.
11: Ja, schon manchmal denkt man so, braucht man das jetzt wirklich so, wenn es jetzt um Naschen oder andere Snacksachen geht? Aber an sich bin ich jetzt erstmal bei dem geblieben und man verzichtet dann auf andere Sachen, was Essen gehen angeht oder Döner weniger oder irgendwie solche Sachen.
4: Und so können sich die Spritpreise auch auf weitere Branchen auswirken. Das Institut für Weltwirtschaft in Kiel geht aktuell davon aus, dass die Inflation in diesem Jahr bei etwa 2,8% liegen wird. Allein die Spritkosten sind laut IFW für 0,56% davon verantwortlich. Wirtschafts- und Sozialverbände sehen die Verantwortung dafür bei der Bundesregierung. So verlangt etwa die Industrie- und Handelskammer Lübeck, dass sich auch die Landesregierung beim Bund weiter für eine Senkung der Energiepreise einsetzt.
1: Die Energie- und Spritpreise aus Schleswig-Holstein war das. Ein Bericht von Hauke von Hallern. In Frankreich beginnt gut 8 Monate vor der Präsidentschaftswahl Mitte April kommenden Jahres so ganz langsam der Wahlkampf. Zwar noch nicht mit Plakaten im ganzen Land, aber mit ersten Diskussionsveranstaltungen, bei denen sich die Spitzenkandidaten stellen. Die wirtschaftliche Entwicklung des hochverschuldeten Landes wird ein wesentliches Thema im Wahlkampf sein. Nun hatte der französische Unternehmerverband MEDEF zu einer Debatte mit den Kandidaten eingeladen und Kai Rienecker aus dem Studio Paris hat zugehört.
12: Riesenstimmung beim französischen Arbeitgeberverband MEDEF, der die 7 aussichtsreichsten Präsidentschaftskandidaten dorthin eingeladen hatte, wo sonst die Sandplatzspezialisten der Tenniswelt die French Open unter sich ausmachen. Mitten auf dem abgedeckten Cours Philippe Chatrier, über dem an der Tribüne auf Englisch der sportliche Leitspruch prangt, der Sieg gehört den Beharrlichsten. Ein Spruch, den sich Marine Le Pen vermutlich gerne zu eigen machen würde. Die Rechtspopulistin tritt zum 4. Mal bei einer Präsidentschaftswahl in Frankreich an und liegt in den aktuellen Umfragen weit vorne. Le Pen vor den Hunderten von Wirtschaftsvertretern auf der Tribüne. Ich bin sehr besorgt um unsere Staatsschuld. Ja, wir werden sie zurückzahlen und wir sind für eine Schuldenbremse. Sie sehen, wir können ein paar Sachen gemeinsam haben. Mit einer in der Verfassung verankerten Schuldenbremse überraschte Marine Le Pen gleich zu Beginn der Diskussion vor den Unternehmensvertretern. Die wegen Veruntreuung von europäischen Steuergeldern verurteilte Spitzenkandidatin der Rechtsnationalen stellte einen Sparplan in Höhe von 125 Milliarden Euro in Aussicht. Teil des Plans ist eine deutliche Senkung des französischen Nettobeitrags an die Europäische Union. Unser Beitrag ist sehr stark gestiegen in den vergangenen Jahren, ohne dass die EU unserer Wirtschaft viel gebracht hat, außer einer Masse von Normen, Zwängen, Hindernissen und vielfältigen Regeln.
13: d'empêchement et de règles diverses et variées.
12: Auch aus dem komplett gegenüberliegenden politischen Lager kamen europakritische Töne. Linkspopulist Jean-Luc Mélenchon, der nach aktuellen Umfragen in die Stichwahl gegen die führende Marine Le Pen einziehen könnte, hatte vor kurzem vorgeschlagen, einen Teil der französischen Staatsschulden nicht zurückzuzahlen. Auch der konservative Bruno Retailleau erhielt viel Beifall. Der sozialistische Vertreter Raphael Glücksmann blieb dagegen blass und die grüne Spitzenkandidatin Marine Tondelier wurde zwischenzeitlich sogar ausgebuht, wie bei einem Tennismatch. Ein erster Vorgeschmack auf die kommenden 8 Monate bis zur ersten Runde der Präsidentschaftswahl in Frankreich.
1: Das war Kai Rienecker aus Paris und wir kommen zurück nach Deutschland. Der Rhein führt wieder etwas mehr Wasser, aber die extrem niedrigen Pegel der vergangenen Wochen zeigen, wie anfällig dieses und andere Gewässer inzwischen für längere Trockenphasen sind. Besonders auffällig ist das etwa in Duisburg. Da gab es in den vergangenen 10 Jahren im Schnitt 48 Niedrigwassertage pro Jahr. Was bedeutet das für die Menschen und die Schifffahrt am Rhein? Duisburg hat immerhin den größten Binnenhafen Europas. Jörg Conradi berichtet.
14: Wo sonst der Rhein fließt, knirscht es unter den Schuhen. Kies, Steine, trockener Boden. Inzwischen kommt das Wasser langsam zurück. 1,91 Meter zeigt der Pegel Duisburg-Ruhrort am Mittwochnachmittag gegen 15 Uhr. Vor 10 Tagen waren es nur 1,26 Meter, der Tiefpunkt dieses Sommers. Wer regelmäßig am Rhein unterwegs ist, hat gesehen, wie weit sich das Wasser in den vergangenen Wochen zurückgezogen hat. Rainer aus Duisburg kommt regelmäßig hierher. Der 66-Jährige kennt den Rhein seit seiner Kindheit.
15: Wenn man da hinten so an dem Pfeiler guckt, ne, irgendwie ab da, wo dunkel wird, da ist eigentlich so der Wasserstand. So der Rhein, das ist irgendwie so mein Fluss eigentlich. Ne? Ich bin immer gerne am Rhein gewesen und ich möchte natürlich, dass das irgendwie weiterhin bleibt. Wenn jetzt in Zukunft irgendwie in den Alpen die ganzen Alpengletscher weggeschmolzen sind, dann hat der Rhein das Wasser nicht mehr.
14: Hinter dem extremen Niedrigwasser steckt vor allem die lange Trockenheit. Der Juli war in Nordrhein-Westfalen der trockenste seit Beginn der Wetteraufzeichnungen 1881. Am Niederrhein fiel stellenweise nicht einmal ein Zehntel der sonst üblichen Regenmenge. Ein paar Kilometer weiter wird aus fehlendem Wasser ein logistisches Problem im Duisburger Hafen. Und dort passiert etwas, das erst einmal widersprüchlich klingt. Weniger Wasser bedeutet zeitweise mehr Schiffe. Hafenmeister Detlef Burs.
16: Wir haben mehr Schiffe im Hafen, die hier rein und rauskommen. Die Liegezeiten sind viel kürzer. Es ist schon viel mehr Bewegung im Hafen als solches. Die Schiffe kommen nur noch mit geringen Mengen in Duisburg an, weil sie halt eben nicht mehr voll abladen können.
14: Die Frachter können nur einen Bruchteil ihrer normalen Ladung mitnehmen. Noch Ende vergangener Woche waren es laut Duisport teilweise gerade einmal 10-20%. Für dieselbe Menge Erz, Kohle oder Container braucht es also mehr Schiffe. Und weil der Rhein von Rotterdam kommend bis Duisburg vergleichsweise gut befahrbar ist, wird hier umgeladen. Auf Züge, LKW oder kleinere Schiffe. Das sorgt für zusätzlichen Betrieb. Aber profitiert Europas größter Binnenhafen deshalb vom Niedrigwasser?
16: Nee, tatsächlich profitieren wir nicht, weil wir natürlich um die prekäre Situation in der Binnenschifffahrt auch wissen. Und wir kennen halt auch die Probleme in der Schifffahrt. Und wir kommen dem sogar ein Stück entgegen, indem die Schiffe, die Duisburg anlaufen, momentan auch nur einen Bruchteil des Hafengeldes bezahlen. Das ist mehr Arbeit, aber mehr warum kommt dann definitiv nicht.
14: Inzwischen steigt der Rhein wieder. Entwarnung für die Schifffahrt bedeutet das aber noch nicht. Denn auch künftig muss sie mit solchen Niedrigwasserphasen umgehen können. Gerrit Vietze, stellvertretender Geschäftsführer des Bundesverbands der deutschen Binnenschifffahrt.
17: Meiner Ansicht nach gibt es genau 2 Punkte, auf die wir uns wirklich fokussieren sollten. Das ist einmal der Ausbau der Infrastruktur, hier insbesondere die Vertiefung der Fahrrinnen, zum Beispiel gerade im Mittelrhein, hier denke ich an den Pegel Kaub, der immer das Nadelöhr der Binnenschifffahrt ist. Und als zweites ist, wir müssen die Förderkulisse ausbauen im Bereich der flachgehenden Binnenschiffe, sodass sich auch die Binnenschiffsflotte insgesamt neu aufstellen kann und eben auch die Niedrigwasserperioden besser überstehen kann.
14: Heute kommt der Rhein in Duisburg erst einmal zurück. Wie lange das so bleibt, entscheidet sich allerdings nicht nur hier am Niederrhein, sondern hunderte Kilometer flussaufwärts.
1: Ein Bericht war das von Jörg Conradi. Und da haben wir einen Falschfahrer auf der B54 Dortmund-Lüdenscheid. Zwischen Dortmund-Hachenei und Herdecke-Ostende kommt Ihnen ein Falschfahrer entgegen. Ich wiederhole, auf der Schnellstraße B54 Dortmund-Lüdenscheid zwischen Dortmund-Hachenei und Herdecke-Ostende ist ein Falschfahrer unterwegs. Vorsicht da in beiden Richtungen. Und nun weiter im Programm.
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19: Mit Mads Nicholson und dem ersten Torschützen der neuen Bundesliga-Saison.
20: An den ersten Pfosten, Upamecano, Tor! Tor für die Bayern, Dayo Upamecano!
18: 1:0. 21. Minute. Die 64. Bundesliga-Saison hat ihren ersten Torschützen.
19: Bayern München hat mal wieder das erste Tor der Saison geschossen und auch das Spiel gewonnen. 5:1 gegen Stuttgart. So deutlich sah es am Anfang gar nicht aus. Stuttgart hielt gut mit, konnte sogar ausgleichen. Aber die Münchner mit Nationalspieler Alex Pavlovic können halt jederzeit aufdrehen.
20: Ja, ich glaube, gegen Stuttgart ist nie ein einfaches Spiel, vor allem am Anfang, wo sie noch dagegen halten können. Wenn man merkt, dass irgendwas nicht funktioniert, muss man ein bisschen was umstellen, ein bisschen reagieren. Und ja, ich glaube, in so einem Top-Team, wie wir es sind, geht es ganz schnell, geht es ganz einfach. Ein paar Augenblicke, paar Wörter und dann ist es schon alles gegessen.
19: Pavlovic war einer der Münchner Torschützen. Außerdem trafen seine Teamkollegen Diaz und Ulisse und der Stuttgarter Wagnermann. Der erzielte erst das zwischenzeitliche 1:1. Später schoss er dann ein Eigentor. Der VfB mit Torwart Fabian Bredlow wurde letztlich für den großen Aufwand und den lange guten Auftritt nicht belohnt.
21: Es ist ja oft dann so, dass durch die Müdigkeit dann auch die Konzentration ein bisschen nachlässt und man ein bisschen unsauberer wird. Klar kann das ein Faktor dann sein, dass man irgendwann müde wird und dadurch nicht mehr ganz so schnell im Kopf ist und das wird halt hier gnadenlos bestraft.
19: Es war ein bisschen wie im DFB-Pokalfinale am Pfingstwochenende. Stuttgart hält lange mit, am Ende gibt's einen deutlichen Bayern-Sieg. In der zweiten Liga hat Hertha BSC einen Traumstart erwischt. Drittes Spiel, dritter Sieg. Die Hertha drehte die Partie in Braunschweig und gewann nach Rückstand mit 5:3. Aufsteiger VfL Osnabrück freut sich über den ersten Saisonsieg. Die Osnabrücker von Trainer Timo Schulz haben 1:0 in Bochum gewonnen.
22: Wir haben heute hier ein super Spiel gemacht an der Kastropper Straße, haben die ersten 3 Punkte der Saison geholt. Ich glaube, das ist auch das, was für heute das Entscheidende ist. Und ab morgen früh können wir uns dann alle, vor allem die Fans, die ganze Stadt auf das Highlight freuen gegen Bayern München.
19: Am Mittwoch zu Hause im DFB-Pokal. Aus dem ist Zweitliga-Absteiger Fortuna Düsseldorf schon ausgeschieden. In der dritten Liga gab es aber endlich den ersten Saisonsieg. 1:0 gegen die zweite Mannschaft des VfB Stuttgart. Die deutschen Hockeymänner wollen ihren WM-Titel erfolgreich verteidigen. Das Projekt läuft richtig gut. Das DHB-Team hat den Sprung ins WM-Finale geschafft. Im Halbfinale setzte sich die deutsche Mannschaft um Justus Weigand mit 2:1 gegen Argentinien durch.
23: Sehr, sehr glücklich. Viel Erleichterung fällt ab. Das war ein hartes Stück Arbeit. In der ersten Halbzeit sind wir nicht ganz so gut ins Spiel reingekommen, aber haben dann unsere Arbeit in der zweiten Halbzeit deutlich besser gemacht und bin überglücklich, dass wir es geschafft haben.
19: Und im WM-Finale in Belgien geht's nun gegen Spanien. Die Handball-Bundesliga ist zurück aus der Sommerpause. Einer der Kandidaten auf die deutsche Meisterschaft kommt aus Flensburg und hätte fast die erste dicke Überraschung erlebt. Im negativen Sinne. Die SG Flensburg-Handewitt lag 6 Minuten vor Schluss in eigener Halle mit 2 Toren gegen Eisenach zurück. Dann aber konnten Marco Grigic und seine Flensburger Kollegen das Spiel gerade so noch mit 33:31 gewinnen.
23: Alle haben gedacht, wir sind eine super Mannschaft, sind wir auch. Wir schießen alle aus der Halle, dem ist nicht so. Das ist die Bundesliga. Wir haben gegen eine super Mannschaft gespielt, super eingestellt, hinten sehr aggressiv, vorne super strukturiert. Aber ja, Hauptsache 2 Punkte am Ende und ich bin super stolz, wie wir gekämpft haben.
19: Außerdem gewann Stuttgart mit einem Tordifferenz gegen den Bergischen HC. Die Übersicht zum ersten Spieltag in der Handball-Bundesliga gibt's natürlich auch im Netz unter sportschau.de.
1: Das war Mats Nicholson mit dem Sport.
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25: Um 2.29 Uhr mit Emily Seidel. Nach der verheerenden Sturzflut im Himalaya-Gebiet dauern die Such- und Rettungseinsätze an. Insgesamt gelten in Nepal und Tibet nach Behördenangaben etwa 2.500 Menschen als vermisst. Aus der Nachrichtenredaktion Petra Mittermeier.
26: Vor allem die abgelagerten Schlammmassen bereiten den Rettern große Probleme. Es sei für die Einsatzhubschrauber sehr schwierig, in den betroffenen Gebieten zu landen und zu starten, sagte ein Sprecher der nepalesischen Armee. Wegen zerstörter Brücken und Straßen können die hilfesuchenden Menschen aber oft auch nicht auf dem Landweg in Sicherheit gebracht werden. Immerhin konnten bis gestern aber laut Katastrophenschutzbehörde Nepals mehr als 4.400 Menschen gerettet werden, zum Beispiel aus schwer zugänglichen Tunneln im Himalaya-Gebirge.
25: Spanien hat die Europäische Union um Unterstützung bei der Bewältigung der Migrationskrise in der Nordafrika-Exklave Ceuta gebeten. Nach Angaben des Innenministeriums in Madrid sollen die EU-Grenzschutzagentur Frontex und die EU-Asylagentur dabei helfen, Migranten schneller zu registrieren und Asylanträge zu bearbeiten. Nach dem Massenandrang Ende Juli halten sich in Ceuta nach Regierungsangaben noch etwa 5000 Migranten auf. Zuletzt kam es zu gewaltsamen Zusammenstößen zwischen der Polizei und Demonstranten, die die Abschiebung der Migranten fordern. Die radikal-islamischen Taliban haben nach NDR-Informationen in dieser Woche eine Delegation nach Deutschland geschickt. Die drei Diplomaten sollen demnach 3 Wochen im Land bleiben und Abschiebungen vorbereiten. Aus Hamburg Peter Hornung.
0: Es ist bisher praktisch eine geheime Mission, vollkommen unbemerkt von der deutschen Öffentlichkeit. Die drei Taliban sind nach NDR-Information am Mittwoch in Deutschland eingetroffen. Derzeit hält sich die Gruppe an der afghanischen Botschaft im Berliner Stadtteil Grunewald auf. Kommende Woche sollen die Männer weiterreisen, nach Bonn und nach München, wo es afghanische Generalkonsulate gibt. Das Auswärtige Amt bestätigte auf NDR-Anfrage am Freitagabend die Anwesenheit der Taliban-Delegation. Die Mission stehe im Zusammenhang mit weiteren Abschiebungen afghanischer Staatsbürger nach Afghanistan.
25: In der norwegischen Hauptstadt Oslo haben tausende Menschen Abschied von König Harald V. genommen. Sein Sarg wurde am Abend von dem Krankenhaus, in dem er gestern früh gestorben war, zum königlichen Schloss gebracht. Trotz strömenden Regens waren die Straßen voll von Menschen, die Blumen und norwegische Flaggen trugen. Neuer norwegischer König ist Haraldsson Hakon. Und das Wetter in Deutschland. Heute Nacht oft trocken, gebietsweise ein paar Schauer, Tiefstwerte 17 bis 10 Grad. Tagsüber im Nordwesten viele Wolken, Schauer und vereinzelt Gewitter, im Südosten freundlicher, Höchstwerte 21 bis 27 Grad. Und am Sonntag dann Sonne und Wolken, Schauer und Gewitter, im Südosten zeitweise heiter bei 20 bis 28 Grad und am Montag, heitere Phasen, gebietsweise Schauer und Gewitter 18 bis 27 Grad. Das waren die Nachrichten.
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1: Zunächst noch mit der Falschfahrermeldung für die B54 Dortmund-Lüdenscheid. Zwischen Dortmund-Hachenei und Herdecke-Ostende wird uns ein Falschfahrer noch gemeldet. Die A1 Bremen Richtung Hamburg ist zwischen Harburg und Stillhorn wegen Bauarbeiten bis Montag ca. 5 Uhr gesperrt. Die A1 Hamburg Richtung Lübeck ist zwischen Kreuzbergheide und Bad Oldesloe wegen Bauarbeiten bis 6 Uhr gesperrt. Die A61 Speyer Richtung Koblenz ist zwischen Kreuz Mutterstadt und Kreuz Ludwigshafen nach einem Unfall gesperrt worden. Soweit der Verkehr. Ihnen eine gute und sichere Fahrt.
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1: Mit Detlef Karg im Studio, willkommen. Es geht um nationale Sicherheit, Souveränität und Fischereirechte. Heute entscheiden die Isländer in einem Referendum darüber, ob ihr Land die Beitrittsgespräche mit der Europäischen Union wieder aufnehmen soll, die 2013 ausgesetzt worden waren. Annäherung an die EU oder lieber weiter auf Abstand bleiben in diesen Zeiten eine heikle Frage, obwohl es noch nicht um den eigentlichen Beitritt geht. Das Land ist in der EU-Frage gespalten. Jana Sinram berichtet in einem ausführlichen Hintergrund.
2: Ein Sommertag in Islands Hauptstadt Reykjavik. 14 Grad, die Sonne scheint. Touristen machen Selfies vor bunten Häusern, die ikonische Hallgrimskirche im Hintergrund. Auch viele Einheimische sind auf der berühmten Regenbogenstraße im Zentrum unterwegs und freuen sich über das schöne Wetter. Óðinn Freyr Baldursson hat gerade keine Zeit, die Sonne zu genießen. Der 22-Jährige ist mitten im Wahlkampf. Schnell stellt er seinen E-Roller vor dem Schaufenster ab, in dem in riesigen roten Buchstaben das Wort Ja prangt. Óðinn ist Vorsitzender der jungen Europafreunde. Ehrenamtlich kämpfen sie dafür, dass beim Referendum an diesem Samstag möglichst viele Isländerinnen und Isländer für neue Beitrittsverhandlungen mit der Europäischen Union stimmen. Eine Mitgliedschaft hätte für sein Land viele Vorteile, glaubt der junge Mediendesigner.
3: Mein wichtigster Grund, warum ich in die EU will, ist der Wunsch nach einer stabilen Währung. Die isländische Krone ist sehr volatil. Island hat nur 400.000 Einwohner und trotzdem haben wir eine eigene Währung. Das ist doch absurd. Deshalb möchte ich unbedingt Teil der Europäischen Union werden und den Euro haben.
2: Island hatte nach der schweren Finanzkrise ab 2009 schon einmal mit der EU über einen Beitritt verhandelt. 2013 legte die damalige Regierung die Gespräche auf Eis, erklärte sie 2015 für beendet. Bei dem Referendum lässt die jetzige sozialliberale Regierung darüber abstimmen, ob sie wieder aufgenommen werden.
5: This election is not actually going into the EU.
2: Es geht also noch gar nicht um den eigentlichen EU-Beitritt, unterstreicht Odin.
5: It's just about starting negotiations again.
6: Nur um neue Verhandlungen. Ich sehe also nicht, wo das Problem ist. Einfach mal zu schauen, welche Vorteile uns ein EU-Beitritt bringen würde.
5: Benefit from going into the EU.
2: Die jungen Europafreunde organisieren Partys, rufen Menschen zu Hause an und diskutieren mit denen, die in ihr Wahlkampfbüro kommen. Gerade lässt sich ein älterer Herr die Argumente der jungen Menschen für einen EU-Beitritt erklären. So offen wie er sind längst nicht alle, sagt Mikael Leo Lundahl-Bergthorsson. Der 18-Jährige arbeitet an der Telefonkampagne der Bewegung mit.
7: I would say like 60% of people I call all are like completely yes.
8: Ich würde sagen, ungefähr 60% der Leute, die ich anrufe, sind sowieso auf der Ja-Seite. 10% muss ich erst überzeugen und mindestens 30% sagen kategorisch Nein. Die beschimpfen mich oft, aber ich nehme es nicht persönlich.
2: Ein weiterer wichtiger Teil des Wahlkampfes, soziale Medien. Gerade drehen Odin und die anderen ein TikTok-Video. Zu dritt sitzen sie auf Stühlen vor dem Wahlkampfbüro in der Sonne und beantworten Fragen ihrer Pressesprecherin. Was ist teurer, fragt die, mögliche EU-Beitrittsverhandlungen oder die neue Nationalarena? Beitrittsverhandlungen oder zwei Hotdogs und eine Cola? Hotdogs und Cola, antworten die drei. Soll heißen, alles ist teurer als Beitrittsverhandlungen, jedenfalls in Island. Denn die Lebenshaltungskosten im Land sind hoch. Gerade hat die Zentralbank den Leitzins auf 8% angehoben. Immobilienkredite schon vorher für junge Menschen kaum bezahlbar. Auch Lebensmittel kosten rund 50% mehr als im EU-Durchschnitt. Odin hofft, dass sich das durch einen EU-Beitritt ändern kann.
6: Es würden dann mehr Produkte importiert, vor allem aus der EU. Das würde die isländischen Hersteller hoffentlich dazu zwingen, ihre Preise zu senken. Zumindest ein bisschen.
2: Für Steinthor Loye Arnarson ist genau das eines der wichtigsten Argumente, um gegen neue Beitrittsverhandlungen zu stimmen. Der 27-jährige Landwirt hat vor wenigen Jahren den Hof seiner Eltern in den isländischen Westfjorden übernommen. Als Vorsitzender des Jungbauernverbandes kämpft er für ein Nein beim EU-Referendum.
9: Würden wir der EU beitreten, unterlegen die Bauern der gemeinsamen Agrarpolitik. Das wäre eine riesige Veränderung im Vergleich zu unserer jetzigen Situation. Die staatliche Unterstützung für Landwirte hier in Island ist ganz anders organisiert. Es würde sich viel verändern.
2: Steinthors Hof, abgelegen in rauer isländischer Natur zwischen einem Fjord und schroffen Bergen. Der nächste kleine Ort ist eine halbe Stunde entfernt, die Hauptstadt Reykjavik 2,5. Europa ist hier gefühlt sehr weit weg. Auch deshalb hat der junge Landwirt Angst davor, Entscheidungsbefugnisse an Brüssel abzugeben.
9: Ich denke, es ist einfacher für uns, wenn Vorschriften und Richtlinien hier in Island gemacht werden. Weil die Wege kürzer sind und weil Island ganz anders ist als das europäische Festland.
5: Not like the mainland of Europe.
2: Jetzt im Spätsommer bringt Steinthor das Heu von seinen Wiesen ein, um seine 600 Schafe durch den Winter zu bringen. Mit dem Traktor hebt er die großen, in weißes Plastik verpackten Ballen auf seinen Anhänger. Neue Standards, sinkende Lebensmittelpreise und mehr Konkurrenz aus Europa. Fraglich, ob er mit seinem Hof da mithalten könnte. Schon jetzt ist das Leben als junger Bauer in Island nicht leicht, sagt Steinthor.
5: The most struggle is financial, to be honest.
9: Das größte Problem sind ehrlicherweise die Finanzen. Wir haben hier hohe Zinsen und eine hohe Inflation. Die spüren wir als Jungbauern natürlich auch.
2: Um den Hof zu halten und zu investieren, muss er sich in den kommenden Jahren verschulden. Die hohen Kreditzinsen, auch für ihn ein Problem. Dazu kommt die Erbschaftssteuer, die der isländische Staat auch bei der Weitergabe kleinerer Höfe verlangt.
5: I'm not buying the idea that the EU will fix that so easily.
2: Er glaubt aber nicht daran, dass die Europäische Union seine finanziellen Probleme so einfach lösen kann, sagt Steinthor. Mit dieser Haltung ist er nicht allein. Der isländische Bauernverband hat sich kürzlich fast einstimmig gegen neue EU-Beitrittsverhandlungen ausgesprochen. Vor dem eigentlichen Beitritt würde ein zweites Referendum über den ausgehandelten Vertrag stehen, hat die isländische Regierung versprochen. Der Weg zur Mitgliedschaft ist also noch weit, die Stimmung in Island kurz vor dem Referendum trotzdem gespalten. Wer die Menschen auf der Straße fragt, hört sehr Unterschiedliches. In kleinen Orten auf dem Land genauso wie in der Hauptstadt Reykjavik.
4: Ich werde mit Nein stimmen. Ich finde, es geht uns besser, ohne in der EU zu sein.
10: Ich bin absolut dagegen, in die EU einzutreten. Wir arbeiten hier damit, Fisch zu fangen und zu verarbeiten. Darüber wollen wir selbst die Kontrolle behalten.
11: Ich finde es großartig, dass es dieses Referendum gibt. Ich habe mich entschieden, mit Ja zu stimmen, weil ich es spannend finde zu sehen, wie ein möglicher Vertrag mit der EU aussehen könnte.
4: Ich glaube, es ist vernünftig, diese Abstimmung zu machen. Hoffentlich gibt es eine Mehrheit, die Ja sagt.
10: Ich bin furchtbar durcheinander. Ich höre so viel von beiden Seiten. Vor dem Sommer dachte ich noch, ich stimme mit Ja, aber jetzt bin ich mir nicht mehr sicher.
2: Die Entscheidung wird in jedem Fall eng, ist Vilborg außer Guðjónsdóttir sicher. Sie war früher Beraterin im isländischen Parlament und forscht heute an der Universität zu internationalen Beziehungen.
12: Ich glaube, es wird ein extrem knappes Rennen.
13: Pretty much almost 50-50.
12: Wir sehen das in den Umfragen, da steht es fast 50-50.
2: Geplant ist das Referendum zur EU-Frage schon lange. Die sozialliberale Regierung von Ministerpräsidentin Kristrún Frostadóttir hatte den Isländern die Volksabstimmung bei ihrem Amtsantritt 2024 versprochen, bis spätestens 2027. Im März die Überraschung. Frostadóttir kündigte an, das Referendum auf den Spätsommer vorzuziehen. Forscherin Vilborg außer Guðjónsdóttir.
12: Die Regierung hat das mit der turbulenten globalen Situation begründet und damit, dass es das Referendum ja ohnehin geben würde. Es sei also nur eine Frage des Zeitpunkts. Dass es schon im August stattfindet, liegt laut der Regierung an den jüngsten geopolitischen Spannungen. Das genaue Timing hat also vielleicht mit Trump und Grönland zu tun.
2: Im Januar hatte US-Präsident Donald Trump vehement Anspruch auf Grönland erhoben und damit eine internationale Krise ausgelöst. Auf deren Höhepunkt hielt er auf dem Weltwirtschaftsforum in Davos eine Rede und verwechselte die zu Dänemark gehörende Arktisinsel dabei mehrfach mit dem benachbarten Island.
15: They're not there for us on Iceland, that I can tell you. I mean, our stock market took the first dip yesterday because of Iceland.
2: Die NATO-Partner seien in Sachen Island nicht für die USA da, wetterte Trump auf der Bühne in Davos, und die US-Börse sei abgestürzt wegen Island. Wenige Tage zuvor hatte sein designierter Botschafter in Reykjavik, Billy Long, gescherzt, Island könne nach Grönland der 52. Bundesstaat der USA werden. In Reykjavik fand man das überhaupt nicht komisch. Die Vereinigten Staaten, eigentlich der wichtigste Partner des kleinen Landes in Sicherheitsfragen. Island war 1949 Gründungsmitglied der NATO, hat aber keine eigene Armee, nur eine erweiterte Küstenwache. Schon 1951 schloss Island deshalb ein bilaterales Verteidigungsabkommen mit den USA. Die eigene Luftwaffenbasis hat das US-Militär zwar schon vor Jahren geschlossen, ist durch die NATO aber weiter präsent. So wie Mitte August auf der Keflavik Airbase. Eröffnungszeremonie der NATO-Übung Nordic Viking. Eine US-Musiksoldatin steht in einem riesigen Flugzeughangar vor einer grauen US-Militärmaschine und singt erst die amerikanische Nationalhymne und dann die isländische. Ein demonstrativer Schulterschluss. Im Publikum Islands Außenministerin Þorgerður Katrín Gunnarsdóttir. Die Politikerin von der liberalen Vithreisen-Partei kämpft schon seit Jahren für einen EU-Beitritt. Jetzt steht sie zwischen dem US-Botschafter und dem Oberbefehlshaber der alliierten Streitkräfte in Europa, Alexis Grinkiewicz, und singt die isländische Hymne mit. In ihrer Rede zum Auftakt des alle zwei Jahre stattfindenden NATO-Manövers lässt die Außenministerin keinen Zweifel daran, welche Bedeutung die militärische Zusammenarbeit mit den USA auch heute noch hat.
16: The exercise
14: Diese Übung vereint die Hauptsäulen der isländischen Verteidigung. Unser bilaterales Abkommen mit unseren Freunden aus den Vereinigten Staaten und unsere Mitgliedschaft in der NATO. Beide Säulen sind Teil von etwas weitaus Größerem, den transatlantischen Beziehungen, die das Herzstück unserer gemeinsamen Sicherheit sind.
2: Die geplante Annäherung an die Europäische Union, keine Alternative zu NATO und USA, unterstreicht die Politikerin später im Gespräch mit Journalisten.
16: It's not one or another, you know. It's a good combination from my point of view.
2: Nicht das eine gegen das andere, sondern eine Ergänzung.
14: Wenn wir jetzt die Menschen im Land darum bitten, die Verhandlungen wieder aufzunehmen, die 2009 begonnen wurden, tun wir genau das, was Präsident Trump von den Europäern verlangt. Mehr für unsere eigene Sicherheit zu tun. Ich glaube, es ist gut, in der NATO und in der EU zu sein.
2: Eine mögliche EU-Mitgliedschaft für die isländische Regierung in einer schwierigen Weltlage auch eine Frage der Sicherheit. In den Debatten vor dem Referendum habe die geopolitische Lage dafür eine erstaunlich geringe Rolle gespielt, sagt Vilborg Ásagúðjónsdóttir von der Universität Reykjavík. Sie erwartet, dass am Ende andere Themen über den Ausgang der Volksabstimmung entscheiden.
12: Es kommt ein bisschen darauf an, wen man fragt. Aber es könnte die Fischerei sein. Für viele ist es eine Grundvoraussetzung, dass wir die vollständige Kontrolle darüber behalten. Oder die Landwirtschaft und die Frage, wie Island in die gemeinsame EU-Agrarpolitik passt.
2: Die Fischereirechte, für Island schon 2013 das Hauptargument, die Verhandlungen mit der EU auszusetzen, unterstreicht Oppositionsführerin Gudrun Hafsteinsdóttir. Ihre Unabhängigkeitspartei saß damals in der Regierung, legte die Beitrittsgespräche 2 Jahre später vollständig auf Eis.
16: And that's very clear. And the majority of Icelanders, they will never say yes in a referendum.
17: Klar ist, die Mehrheit der Isländer wird niemals Ja zur EU sagen, wenn wir keine dauerhafte Ausnahmeregelung von der gemeinsamen europäischen Fischereipolitik bekommen. In dieser Frage kamen wir 2013 nicht weiter, weil wir eben keine Ausnahme bekamen. Und ich bezweifle, dass wir dieses Mal eine bekommen werden.
16: We will get any this time either.
2: Deshalb unterstütze ihre Partei zwar das Referendum an sich, sagt die Oppositionspolitikerin.
16: We trust our people here in Iceland.
17: Denn wir vertrauen darauf, dass die Bevölkerung hier in Island die richtige Entscheidung trifft. Generell sind wir aber dagegen, dass Island der EU beitritt und ein vollständiges Mitglied wird.
16: Or become a full member of the European Union.
2: Denn ihr Land arbeite schließlich dank der Mitgliedschaft im europäischen Wirtschaftsraum und im Schengen-Raum schon jetzt eng mit der EU zusammen, argumentiert Gudrun Hafsteinsdóttir.
16: It's my opinion.
17: Meiner Meinung nach muss man kein Mitglied der Europäischen Union werden, um Europäer oder Teil Europas zu sein. Denn das sind wir schon.
16: Or part of Europe. We already are.
18: So, this is my boat. Otter Wahl.
2: Kjartan Paul Sveinsson ist einer derjenigen, um die es in der Debatte um die Fischereirechte geht. Er vertritt die Gruppe der kleinen Küstenfischer in Island. Der Fischer steuert sein kleines rot-weißes Boot aus dem Hafen des Örtchens Grundarfjörður vorbei an größeren Trawlern, die anders als er tagelang auf See bleiben können. Die Küstenfischer haben es schwer, sich gegen die großen isländischen Fischunternehmen zu behaupten, sagt Kjartan.
18: We call them the quota kings in Iceland.
10: In Island nennen wir sie Quotenkönige. Sie sind sehr gegen den EU-Beitritt. Und ich kann es ihnen nicht mal verübeln, denn sie haben sich in den letzten 40 Jahren genauso eingerichtet, wie es ihnen passt.
2: Seit den 1980er Jahren kontrollieren wenige Unternehmen einen Großteil der isländischen Fangquoten. Sie befürchten, dass Brüssel die Fangmengen nach einem EU-Beitritt begrenzen könnte und bald auch ausländische Trawler in den isländischen Gewässern fischen. Eine Sorge, die ein Teil der Küstenfischer teilt, sagt Kjartan.
10: Manche haben Angst, dass andere europäische Unternehmen kommen und anfangen könnten, unsere Quoten aufzukaufen. Das würde auch das Leben von uns kleinen Küstenfischern schwieriger machen.
2: Andere Mitglieder seiner Gewerkschaft seien der Ansicht, dass es ihnen in der EU besser gehen würde, erklärt der Fischer, weil die isländische Regierung dann vielleicht stärker auf ihre Interessen Rücksicht nehmen müsste, als sie das bisher tut.
10: Unsere Mitgliedschaft ist sehr gespalten. Es steht wie in der gesamten isländischen Bevölkerung mehr oder weniger 50-50. Einige sind sehr entschieden dagegen, andere sind zumindest bereit, sich anzuschauen, welches Angebot nach möglichen Verhandlungen auf dem Tisch liegt.
2: Egal wie das Referendum ausgeht, seine Gewerkschaft wird das Ergebnis akzeptieren, sagt Kjartan Pál Sveinsson.
18: If the Icelandic nation votes yes,
10: sollten die Isländer am 29. aber mit Ja stimmen, werden wir als Küstenfischer auf jeden Fall einen Platz am Verhandlungstisch fordern. Denn die Frage der Fischereirechte ist unsere Existenzgrundlage und wichtig für unsere nationale Identität.
2: Zurück bei Landwirt Steinþór Logi Arnarsson in den isländischen Westfjorden. Der 27-Jährige sitzt mit seiner Frau Eivis in der Küche und trinkt Kaffee. Der Jungbauer wünscht sich, dass sie hier weiter selbstbestimmt leben können und hofft, dass beim EU-Referendum eine Mehrheit mit Nein stimmt. Vor allem aber ist er froh, dass die Isländer demokratisch über die EU-Frage entscheiden dürfen.
9: Es ist gut, dass wir eine Stimme haben und Verantwortung übernehmen. Es geht darum, die Fakten zu betrachten und über die Zukunft nachzudenken. Die Zukunft der EU und die Zukunft Islands.
2: Zumindest an dieser Stelle ist er der gleichen Ansicht wie die jungen Europafreunde in Reykjavik. Auch für sie gehe es bei dem Referendum in erster Linie um die Demokratie, sagt Thorhildur Söbech-Davidsdottir, die sich für ein Ja zu neuen Beitrittsverhandlungen engagiert.
0: The way that talks were ended back in 2013, it was so undemocratic in my opinion.
11: Die Art und Weise, wie die Verhandlungen 2013 beendet wurden, war so undemokratisch, finde ich. Als ob die isländische Nation betrogen wurde. Ich denke, das Referendum ist jetzt der Weg, das Thema auf demokratische und positive Weise abzuschließen. Die Menschen zu fragen und ihre Wünsche zu akzeptieren. Ich finde, das ist das Mindeste, was die Isländer verdienen.
0: The least what the Icelandic people deserve, in my opinion.
2: Genau das verspricht Islands Präsidentin Kristrún Frostadottir, die in den letzten Wochen im ganzen Land Wahlkampf für Europa gemacht hat.
14: Falls das Ergebnis am 29. August ein Nein ist, werden wir nicht mehr darüber spekulieren, was eine EU-Mitgliedschaft für Island bedeuten würde. Aber sollte es ein Ja sein, werden wir mit hoch erhobenem Kopf in die Verhandlungen gehen und uns gemeinsam dafür einsetzen, ein gutes Abkommen für Island zu erzielen.
2: Mehr Nähe oder weiter Abstand zur Europäischen Union? Eine wichtige Entscheidung nicht nur für Island, sondern für ganz Europa.
1: Island vor dem EU-Referendum, das war ein Hintergrund von Jana Sinram.
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1: Und da schauen wir heute in die ARD-Mediathek. Da steht mit der Dramedy-Serie Selling Sex die Arbeit von Escort-Damen im Mittelpunkt. Die beiden Macherinnen der Serie haben selbst Escort-Erfahrung und wollten einen differenzierten Blick auf Sexarbeit werfen, Klischees hinterfragen. Ob das gelingt, erzählt Thorsten Schweinhardt, der sich die Serie vorab einmal angeschaut hat.
19: Der beste Lifehack für Geld ist halt immer noch reich geboren zu werden, ne?
20: Reiche Eltern, Fehlanzeige. Die 25-jährige BWL-Studentin Nelly ist chronisch pleite.
21: Ich bin so leid. Ich arbeite die ganze Zeit und es bleibt einfach nichts übrig.
22: Meine Karrierechance in der Wirtschaft? Desperate. My love life? Oh. Austauschbar.
20: Höchste Zeit für das, was man in der Wirtschaft einen radikalen Strategiewechsel nennt. Ein Zufallstreffen mit ihrer ehemaligen Kollegin Julia gibt Nelly den entscheidenden Impuls. Julia arbeitet jetzt nämlich erfolgreich als Escort Girl.
23: Ich krieg 300 die Stunde.
26: Julia hat heute einfach 1000 Euro mit Sekttrinken verdient.
27: Wir wollen schöne, sympathische, fröhliche Frauen, die den Kunden eine gute Zeit machen.
28: Vielleicht sollte ich das auch machen.
20: Escort. Also tauscht die junge Frau die strenge Catering-Uniform gegen sexy Dessous und meldet sich bei einer Escort-Agentur. Hier lernt sie auch gleich die ersten Regeln.
27: Immer deine eigenen Kondome, nie deinen echten Namen, nie deine private Telefonnummer.
20: Die Serie Selling Sex erzählt, wie aus der Studentin Nelly das Escort-Girl Aurora wird. Eine Sexarbeiterin mit allem, was dazugehört.
29: Muss man mit den Männern immer Sex haben?
27: Kein Mensch zahlt so viel Geld, wenn er nicht wenigstens die Möglichkeit hat, intim zu werden.
20: Und dann ist es soweit. Nelly wird zum ersten Mal für ein Date gebucht. Was wird auf sie zukommen?
27: Dieser Kunde möchte keine Form von Penetration, aber immer einen Handjob.
30: Was glaubst du, warum macht er sowas?
31: Ich glaube, der ist einsam.
32: Ich gehe dann schon mal rüber, Baby.
3: Letzte Kabine.
20: Zwischen Strip-Partys und BDSM-Studios zeigt die Serie viel unverblümten Sex und wenig echte Romantik.
4: Wir brauchen für den Junggesellenabschied vier Ladies. Strippen, heiße Stimmung und Full Service.
5: Ich habe noch nie gestrippt oder eine Orgie gehabt.
6: Wir trinken mit ihnen oder tun zumindest so. Wir heizen ihnen ordentlich ein.
7: Wir sind von vier Typen ausgegangen, nicht von 8 und eine Gummipuppe.
8: Ruf die Agentur an.
20: Selling Sex will einen modernen und differenzierten Blick auf den Alltag von SexarbeiterInnen werfen. Trotzdem bleiben bei mir viele Fragen offen. Selling Sex zeigt Sexarbeit durch die Lupe von Selbstbestimmung und Feminismus. Aber was ist mit den dunklen Seiten von Prostitution, etwa Ausbeutung und übergriffige Kunden?
13: Die Männer sollen eigentlich voll korrekt sein und wenn nicht, dann vermittelt die Agentur die auch nicht mehr.
20: Diese Themen streift Selling Sex leider nur im Vorbeigehen. Was bleibt, ist eine humorvolle und erfrischend klischeefreie Dramedy, der etwas mehr Differenziertheit allerdings gut getan hätte.
1: Thorsten Schweinhardt war das über die Serie Selling Sex, die ab jetzt in der ARD Mediathek zu sehen ist.
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1: Union und SPD wollen ihr umfangreiches Reformpaket nun bis zum Jahresende endlich komplett umsetzen. Das haben zumindest die Fraktionschefs nach ihrer Klausurtagung in Münster angekündigt. Frank Capellan vom Deutschlandfunk warnt, die Regierungsparteien dürften ihre große Verantwortung nicht aus dem Blick verlieren. Es stehe viel auf dem Spiel.
15: Bei der Klausur der Fraktionsspitzen sind sie sich dessen bewusst. Sie reden sich gut zu, setzen auf den Mut von Münster. Doch über allem schwebt das Damoklesschwert eines möglichen AfD-Erfolges in Sachsen-Anhalt. Der könnte Kanzler und Koalition enorm destabilisieren. Friedrich Merz ist angeschlagen, bei der SPD allerdings sieht es nicht besser aus. Sollten die Wahlen in Sachsen-Anhalt, Mecklenburg-Vorpommern und Berlin für die SPD ganz schlecht laufen, dann wird es neue Diskussionen darüber geben, ob sich Lars Klingbeil und Bärbel Baas in ihren Rollen als Regierungsmitglieder und SPD-Vorsitzende nicht völlig übernommen haben. Es geht in diesen aufgewühlten Zeiten eben um sehr viel. Es geht nicht allein um das Schicksal von SPD und Union. Es geht um das Land, um den Fortbestand unseres demokratischen Parteiensystems.
1: Das Nachrichtenportal T-Online mahnt, Union und SPD müssten jetzt liefern.
23: Kann das gelingen? Es muss. Und doch drängen sich Zweifel auf. Nicht erst das Kritikpapier aus der Ruhr-SPD, das pünktlich zum zweiten Klausurtag in Münster aufploppte, zeigt, die Stimmung ist nur vordergründig gut. Hinter den lächelnden Gesichtsfassaden herrscht in beiden Parteien Nervosität, die schon Ende nächster Woche, wenn Sachsen-Anhalt wählt, in Panik umschlagen kann.
1: Viele Medien kommentieren außerdem die TV-Sendung bei RTL, in der sich Kanzler Merz den Fragen und auch Vorwürfen von Bürgern stellte. Die Stuttgarter Nachrichten sehen das Format kritisch.
23: Friedrich Merz ist kein Kommunikationsgenie. Sein stets leicht nöliger Tonfall gepaart mit der Papa-sagt-was-zu-tun-ist-Attitüde und dem beleidigte Leberwurstblick sind nicht dazu angetan, das Herz des Gegenübers zu erwärmen. Sie sind aber kein Grund, den Kanzler mit Schlägen unter der Gürtellinie zu traktieren. In den sogenannten sozialen Medien kursieren zum Teil unterirdische Beschimpfungen über Merz. RTL hat dies nun ins Fernsehen geholt. Dort warfen Bürger dem Kanzler etwa vor, er breche seinen Amtseid und erlasse menschenverachtende Gesetze. Das ist jenseits sachlicher Kritik.
1: Die Frankfurter Allgemeine findet ebenfalls, ein Kanzler müsse nicht alles mitmachen.
23: Ein Bundeskanzler muss die großen Linien der Politik für mehr als 80 Millionen festlegen. Er kann und muss jedoch nicht jeden einzelnen Unzufriedenen persönlich anhören. Schon gar nicht muss er sich im Fernsehen beschimpfen lassen. Dass der Fernsehsender RTL Merz zu einer solchen Sendung einlädt, in der er mit 4 kamerareif empörten, aber nicht durchweg argumentationsstarken Bürgern an einen Tisch gesetzt wird, steht dem Sender frei. Dass der Mensch Friedrich Merz so etwas mitmacht, ist die eine Seite. Die andere ist, dass es hier auch um die Würde des Amtes geht. Der Mann ist Bundeskanzler. Was soll als nächstes kommen, dass er sich im Fernsehen mit Farbbeuteln bewerfen lässt?
1: Der Tagesspiegel aus Berlin schreibt, die Art und Weise, wie Diskussionen geführt werden, könnte auch zu einem Problem für die Demokratie werden.
23: Wenn Politiker bei aller sachlich berechtigten Kritik von rechts außen als peinliche Flachzangen bezeichnet oder aus der Mitte des Volkes als menschenverachtend beschrieben werden, wird es immer weniger Menschen geben, die bereit sind, sich diesen Beruf anzutun. Und eine Demokratie lebt davon, dass es Menschen gibt, die sich politisch engagieren. Aber wer geht künftig in die Politik, wenn man weiß, dass es keine Grenzen des Anstandes und des Zumutbaren mehr gibt?
1: Das waren die Standpunkte. Zusammengestellt hat sie heute Gisela Former. Die Opfer- und Vermisstenzahlen steigen. Wir blicken gleich auf die Lage in Nepal nach der Sturzflut.

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1: Um 3 Uhr mit Emily Seidel. Nach der Sturzflut im Himalaya steigt die Zahl der Opfer weiter. Bislang wurden fast 600 Tote registriert, etwa 2500 Menschen werden noch vermisst. Gleichzeitig laufen die Rettungsarbeiten auf Hochtouren, obwohl neue Überschwemmungen drohen. Aus der Nachrichtenredaktion Christian Michael Hammer.
2: Die Suche nach Verschütteten und Vermissten wird durch zerstörte Straßen, gewaltige Geröllmassen und anhaltenden Regen erschwert. Zeitweise mussten die

0: die Vereinbarung private Investitionen in Höhe von fast 100 Milliarden Dollar und schaffe tausende Arbeitsplätze. Zuvor hatte die Trump-Regierung starken Druck auf die Führung in Caracas ausgeübt, den USA Zugang zu den venezolanischen Ölvorkommen zu ermöglichen. In der Debatte über die abschlagsfreie Rente nach 45 Beitragsjahren zeigt sich Bundesarbeitsministerin Baas offen für eine Übergangsfrist von etwa 5 Jahren. Den Funke-Zeitungen sagte die SPD-Chefin, nötig seien ausreichende Fristen und Vertrauensschutz, damit die Menschen ihre Lebensplanung anpassen könnten. Auch Unionsfraktionschef Frei zeigte sich offen für eine Übergangsregelung. Die umstrittene Abschaffung der Frührente ohne Abschläge nach 45 Beitragsjahren ist einer der Kernpunkte der geplanten Rentenreform von Union und SPD. Bayern München hat das Auftaktspiel der neuen Fußball-Bundesliga-Saison gewonnen. Der deutsche Rekordmeister besiegte den VfB Stuttgart mit 5:1. Aus der Sportredaktion Mats Nicholson.
1: Innenverteidiger Upamecano ist der erste Torschütze der neuen Bundesliga-Saison. Sein Kopfballtreffer in der ersten Hälfte brachte die Bayern in Führung. Stuttgarts Wagnermann glich in der zweiten Halbzeit aus. Später schoss er noch ein Eigentor. Auch die Münchner Olise, Pavlovic und Diaz trafen für spielfreudige Bayern. In der zweiten Liga hat Hertha BSC auch das dritte Saisonspiel gewonnen, mit 5:3 in Braunschweig. Aufsteiger Osnabrück hat den ersten Saisonsieg geholt. Die Niedersachsen gewannen 1:0 in Bochum.
0: Das waren die Nachrichten. Das Wetter in Deutschland. Tagsüber im Nordwesten viele Wolken, Schauer und vereinzelt Gewitter. Im Südosten freundlicher, Höchstwerte 21 bis 27 Grad. Am Sonntag Sonne und Wolken, Schauer und Gewitter. Im Südosten zeitweise heiter 20 bis 28 Grad. Und Montag dann Temperaturen zwischen 18 bis 27 Grad. Es ist 3:03 Uhr.
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3: Die A1 Bremen Richtung Hamburg ist zwischen Harburg und Stillhorn wegen Bauarbeiten bis Montag ca. 5 Uhr gesperrt. Die Umleitung führt über die U83. Nochmal die A1 Hamburg Richtung Lübeck. Da ist die Fahrbahn zwischen Kreuzberg der Heide und Bad Oldesloe wegen Bauarbeiten bis 6 Uhr gesperrt. Berlin, die A100 Stadtring Richtung Wedding, ist zwischen Detmolder Straße und Hohenzollerndamm wegen Brückenbauarbeiten bis Montag früh gesperrt. Und die A448 Dortmund-Witten Richtung Bochum-West ist zwischen Bochum-Altenbochum und Bochum-Weidmar wegen Bauarbeiten bis Montag 5 Uhr gesperrt. Soweit der Verkehr. Ihnen eine gute Fahrt.
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3: Wie immer vom Norddeutschen Rundfunk in Hamburg, heute mit Detlef Karg im Studio. Willkommen. Wie oft nach Katastrophen beherrschen Zahlen die Nachrichten, Zahlen von Toten und Vermissten. Und noch während eine Sendung läuft, da werden die Zahlen schon wieder korrigiert, oft nach oben. Nach Behördenangaben aus Nepal, China und Indien wurden bislang nahezu 600 Tote registriert. Fast 2500 Menschen werden nach der Sturzflut im Himalaya noch vermisst. Immerhin 4400 Menschen wurden bereits gerettet. Unter den Vermissten ist dem Auswärtigen Amt zufolge noch eine hohe einstellige Zahl deutscher Staatsbürger. Lena Bodewein berichtet über das, was bisher bekannt ist.
4: Zu überleben heißt nicht automatisch glücklich zu sein. Es gibt keine Unterkunft, keine Möglichkeit, etwas zu essen. Ich weiß nicht, wohin ich gehen oder wo ich bleiben soll. Ich bin hungrig, aber ich habe nichts zu essen. Alles ist aufgebraucht. Uns ist nichts mehr geblieben. Samjana Bhatta steht vor dem Nichts, erzählt sie der Nachrichtenagentur AFP. Die 55-Jährige hat alles verloren. Viele der Bewohner der Krisenregion, die mit dem Leben davongekommen sind wie sie, sehen sich buchstäblich vor den Trümmern ihrer Existenz. Ihre Felder sind zerstört, das kleine Stückchen Land, auf dem sie Gemüse angebaut haben, von Schlamm bedeckt, die Häuser sind weggespült. Dorfgemeinschaften sind zerstört, weil in vielen Dörfern nur eine Handvoll Menschen überlebt hat. Die Flutwelle war zu schnell, zu stark, zu groß. Das musste auch Bharat Rajpata erfahren. Unser Haus lag an einer relativ hochgelegenen Stelle. Es befand sich nicht in der Nähe des Flusses. Es lag mehr als 1000 Meter über dem Fluss Bote Kosi. Wir dachten, unserem Haus würde nichts zustoßen. Aber jetzt ist alles weg. Uns ist nichts geblieben. Zahlreiche Menschen sind in Notunterkünften untergebracht. Davor warten viele andere auf Nachrichten.

0: Nachrichten von ihren Angehörigen, hoffen, dass Brüder, Kinder, Eltern vielleicht doch noch lebend auftauchen, dass aus den Vermissten nicht Verstorbene werden. Und während die nepalesische Armee und andere Helfer weiter Überlebende aus den schlammbedeckten Trümmern retten, mehr als 3000 bisher, sind auch mehr und mehr Tote geborgen worden. Doch das ist nicht so leicht, beschreibt Tabea Seitz von der Welthungerhilfe in Nepals Hauptstadt Kathmandu.
1: Was auch bekannt ist und gleichzeitig läuft, ist die Bergung der Leichen, was sich unter anderem auch schwierig gestaltet dadurch, dass die Menschen über den kompletten Flussverlauf bis in den Süden des Landes vereinzelt aufgefunden werden. Sogar sehr viele ganz im Süden, was im Verlauf von 100 Kilometer entlang des Flusses ist. Und dann die Identifizierung und Zuordnung zu den Familien, die dringend warten auf Neuigkeiten, gestaltet sich im Moment sehr schwierig, was natürlich die Situation der Bevölkerung sehr angespannt macht.
0: Nicht nur das. Auch die stete Bedrohung einer möglichen weiteren Sturzwelle hat zumindest am Freitag die Bevölkerung verunsichert. Die Rettungsarbeiten sowohl in Nepal als auch in Tibet hatten kurzzeitig gestoppt. Die Möglichkeit einer weiteren Flut war zu groß gewesen. Zwei Seen haben sich an den Flussläufen im tibetischen Grenzgebiet zu Nepal aufgestaut und waren übergelaufen. Die Behörden hatten Sorge, dass sie sich sturzflutartig ergießen könnten. Die Pegel der Flüsse waren laut Beobachtern kurz angeschwollen, aber bei weitem nicht in dem Maß wie am Mittwochmorgen. Doch dass Gletscher schmelzen, Seenüberflutungen auslösen, die Wahrscheinlichkeit einer wiederkehrenden Katastrophe für diese Region steigt mit den Temperaturen der Welt. Und zu überleben heißt noch lange nicht, Glück und Frieden zu finden.
2: Lena Bodewein informierte. Die Rettungsarbeiten im Himalaya-Gebirge zwischen Nepal und Tibet gehen also weiter, erschwert von der Gefahr weiterer Wassermengen. Wir haben es gehört. Parallel dazu versuchen natürlich Forscher weltweit zu rekonstruieren, wie genau es zu der Katastrophe gekommen sein könnte. Margarete Holzreiter dazu aus der ARD-Klimaredaktion.
3: Am Mittwoch ist in der Grenzregion zwischen Nepal und Tibet eine große Masse Gletschereis und Fels ins Tal gestürzt. Zunächst war unklar, was genau der Auslöser der Sturzflut war. Wegen der aktuellen Monsunzeit war auf den ersten Satellitenbildern des Katastrophengebiets wenig zu erkennen. Inzwischen haben sich die Wolken teilweise gelichtet und Satellitenbilder zeigen, nicht nur der Gletscher ist abgebrochen. Auch eine große Menge Felsgestein unterhalb des Gletschers hat wohl nachgegeben, erklärt der österreichische Geowissenschaftler Jakob Steiner.
4: Was da jetzt wirklich passiert ist, ist, dass sogar der Berg unterhalb des Gletschers eigentlich kollabiert ist. Und damit ist natürlich der ganze Gletscher, der drauf gesessen ist, auch mitgefahren.
3: Gletscherabbrüche, Eislawinen und Felsstürze sind im Hochgebirge keine neuen Phänomene. Aber sie werden vom Klimawandel beeinflusst. Jakob Steiner erklärt, welcher Zusammenhang bei der aktuellen Katastrophe aus wissenschaftlicher Sicht wahrscheinlich ist.
4: Das hat wahrscheinlich auch damit zu tun, dass sich dieser Gletscher in den letzten 25 Jahren fast einen halben Kilometer zurückgezogen hat. Und das ist sicher klimawandelbedingt. Und damit ist natürlich der Fels, der unter dem Gletscher gelegen ist, der vorher mit Eis bedeckt war, jetzt exponiert an Wind und Wetter. Und das bedeutet auch an wärmere Temperaturen. Das kann natürlich dann dazu führen, dass der Fels instabiler wird.
3: Ein wichtiges Stichwort in diesem Zusammenhang ist auch Permafrost. Denn dauerhaft gefrorener Boden hält Geröll und Fels zusammen. Taut er aber auf, weil die Temperaturen langfristig steigen, können Hänge instabiler werden. Geowissenschaftler Nils Hovius vom Helmholtz-Zentrum für Geoforschung sagt deshalb über Felsstürze und Abbrüche:
5: Man muss damit rechnen, dass es wieder stattfinden wird und dass die Wahrscheinlichkeit und vielleicht auch die Größe klimabedingt noch mal schlimmer werden.
3: Diese Einschätzung ähnelt der von zahlreichen Fachleuten weltweit. Betroffen von diesen Veränderungen sind nicht nur der Himalaya, sondern viele hohe Gebirge auf der ganzen Welt. Vom benachbarten Hindukusch über Kaukasus und Alpen bis zu den Anden. Denn weltweit verlieren Gletscher derzeit jedes Jahr durchschnittlich 273 Milliarden Tonnen Eis. Statistisch lässt sich der Zusammenhang zwischen Erderwärmung und einer einzelnen, selten auftretenden Katastrophe allerdings nur schwer nachweisen. Auch das betonen internationale Forschende. Wissenschaftlerinnen und Wissenschaftler können aber die zugrunde liegenden Prozesse untersuchen, erklärt Geowissenschaftler Jakob Steiner.
4: Aber was wir dann tun, ist versuchen, Prozesse zu verstehen, die hier eine Rolle spielen. Und bei diesen Prozessen sehen wir schon eindeutige Zeichen, die darauf hinschließen lassen, dass Klimawandel eine Rolle spielt.
3: Trotzdem wird es wohl noch mindestens mehrere Wochen dauern, bis Forschende die Ursachen im Detail benennen können. Klar ist aber schon jetzt, mit der Erderwärmung verändert sich die Stabilität der Hochgebirge weltweit. Und damit auch das Risiko für Menschen, Infrastruktur und ganze Regionen.
2: Das war der Bericht von Margarete Holzreiter. Die Ostsee ist seit dem Krieg Russlands gegen die Ukraine ein Gebiet offener oder unterschwelliger Konflikte, sei es durch den für Russland wichtigen Ölexport, der von westlichen Staaten argwöhnisch beobachtet wird, seien es durch trennte Unterseekabel, durch geschleppte Anker oder ein aufsehenerregender Höhepunkt, die Sprengung der Nord Stream Pipeline durch ein mutmaßlich ukrainisches Kommando. Da fallen die Luftraumverletzungen durch russische Jets kaum noch ins Gewicht. Wie lassen sich zivile Anlagen in all dem schützen? Das war Thema bei einer Konferenz der Ostseeanrainer in Flensburg mit Bundesinnenminister Dobrindt. Per-Axel Kröske berichtet.
6: Nur rund 3 Stunden haben die Minister und Staatssekretäre aus den Ostsee-Anrainerstaaten in der Marineschule in Flensburg beraten über das gesamte Spektrum der hybriden Bedrohungen. Bundesinnenminister Alexander Dobrindt.
7: Drohnenangriffe, Cyberangriffe, Spionage, Desinformation, Brandanschläge auf die kritische Infrastruktur, verdeckte Operationen und der Einsatz von Wegwerfagenten nimmt dabei rapide zu. Angreifer, sie testen unsere Reaktions- und Abwehrfähigkeit.
6: Ihm war der Bewusstseinswandel anzumerken. Der mutmaßlich vereitelte Drohnenanschlag am Flughafen Leipzig-Halle erfordert eine neue Einordnung.
7: Leipzig hat die Situation verändert, seine neue Qualität von Anschlagsszenarien. Hier haben wir eine Situation erlebt, wo eine Drohne bewaffnet worden ist, mit Sprengmaterial versehen worden ist und ganz offensichtlich wollte man einen anderen Schaden auslösen, als einen Flughafen für einige Stunden vom Netz zu nehmen.
6: Das Treffen diente dazu, gemeinsam das Vorgehen zu koordinieren, wenn Drohnen etwa Landesgrenzen überfliegen. Die baltischen Staaten erleben dies bereits regelmäßig. Spezielle Einsatzkräfte dürfen dort gegen Drohnen vorgehen. Und das gilt zum Teil auch schon für die Betreiber kritischer Infrastruktur, etwa von Kraftwerken. In Deutschland dürfen diese noch nicht eingreifen. Die Bundespolizei demonstrierte in Flensburg, wie sie Drohnen mit Netzen vom Himmel holt. Auch mit einer sogenannten elektromagnetischen Wand, die die Kommunikation der Drohnen lahmlegen kann. Ein Abschuss wäre nur das letzte Mittel, denn herabfallende Teile können auch Schäden anrichten. Der Tenor in Flensburg, die Staaten wollen gemeinsame Antworten finden. Dobrindts Ministerkollege aus Irland, Jim O'Callaghan, dem Land, das momentan die EU-Ratspräsidentschaft innehat, schlug dabei den Bogen zum EU-Etat. Wenn wir eine gemeinsame Antwort auf die Bedrohungen haben wollen, dann müssen wir auch Gelder dafür bereitstellen, betonte O'Callaghan. Auch der Umgang mit der sogenannten Schattenflotte stellt eine Herausforderung für die Ostseeanrainer dar. Diese Schiffe, teils in bedenklichem technischen Zustand, transportieren russisches Öl. In der Ostsee besteht auch der Verdacht, dass sie Unterseekabel beschädigen. Die Fähigkeiten einzugreifen sind vorhanden. Die Bundespolizei demonstrierte auf der Flensburger Förde unter anderem, wie sich Spezialkräfte der Einheit GSG 9 auf ein eigenes Schiff abseilen. Wer die Schattenflotte kontrollieren will, riskiert aber immer eine Eskalation. Neuerdings begleiten russische Kriegsschiffe die Tanker.
7: Wir wissen, dass der Umgang damit ein in der Tat sensibler sein muss.
6: Minister Dobrindt kündigte nun eine Taskforce an. Die Staatssekretäre sollen sich bei ihrem nächsten Treffen speziell mit der Schattenflotte beschäftigen. Ziel ist ein koordiniertes Vorgehen und eben auch eine Instanz, um schnell zwischen den Ostseestaaten Informationen auszutauschen.
2: Per-Axel Kröske informierte. Die hybride Bedrohung, jüngst noch gesteigert durch die gefundene Sprengstoffdrohne am Leipziger Flughafen, sieht der Potsdamer Militärhistoriker Sönke Neitzel als Mahnung für Deutschland, die Drohnenabwehr zu verbessern. Denn Russlands Präsident Putin eskaliere den Konflikt, so der Militärexperte. Peter Hornung fasst die Einschätzungen zusammen.
8: Sönke Neitzel ist sich sicher. Deutschland hat bei der Drohnenabwehr deutliche Defizite. Der Anschlagsversuch am Flughafen Leipzig-Halle Anfang August sei nur an technischen Problemen gescheitert. Nicht deshalb, weil er abgewehrt worden sei.
9: Man stelle sich vor, also 1 oder 2 Transportflugzeuge stürzen ab, weil sie von Drohnen getroffen werden, mit militärischem Sprengstoff, stürzen in Halle, in der Stadt ab. Es gibt 100 Tote.
8: Dass die Drohnenabwehr so lückenhaft sei, daran seien Bund und Länder schuld.
9: Die Innenminister quatschen und sie entscheiden.
8: Sönke Neitzel ist Militärhistoriker an der Universität Potsdam. Der Professor hat den einzigen Lehrstuhl dieser Art in Deutschland. Was in Leipzig passierte, sei eine klare Warnung an die Innenminister. Denn die Polizei ist für die Drohnenabwehr an zivilen Flughäfen verantwortlich.
9: Das setzt sie mal endlich unter Druck, mal voranzukommen. Wenn jetzt nichts geschieht und das nächste Mal ein Flugzeug wirklich abstürzt, ne, da hat Herr Dobrindt und seine 16 Innenministerkollegen haben ein echtes Problem.
8: Niemand könne sich sicher sein, was Russland noch macht.
9: Putin könnte natürlich viel mehr eskalieren. Also natürlich haben die Russen die Möglichkeit, mit Drohnen unsere Flughäfen wirklich anzugreifen. Und Putin, ja, er eskaliert und es gibt einen hybriden Krieg, aber er bleibt meines Erachtens bislang immer noch unter einer bestimmten Schwelle.
8: Sollte ein Anschlag tatsächlich gelingen und es viele Opfer geben, dann stelle sich eine zentrale Frage.
9: Wann ist es noch hybrid und wann ist es eigentlich de facto eine Kriegserklärung oder wann müssen wir den Kriegszustand oder mindestens den Spannungsfall erklären?
8: Einen baldigen Frieden in der Ukraine hält Militärhistoriker Neitzel für unwahrscheinlich, auch weil Putin den Krieg brauche.
9: Ökonomisch gesehen, innenpolitisch. So, wenn er jetzt in der Ukraine nicht weiterkommt, dann ist zumindest die Angst der NATO, oder ich habe da mit einigen ernstzunehmenden Leuten gesprochen, dass sie sagen, naja, also er kann natürlich dann wie ein weitwund geschossenes Tier weiter eskalieren, um auf anderem Feld Punkte zu machen, Erfolge zu erzielen. Wir haben das in der Geschichte immer wieder, auch bei Diktatoren.
8: Dass auch die Trump-Regierung eine Eskalation für möglich hält, zeige womöglich der geheimnisvolle Besuch des CIA-Direktors John Ratcliffe diese Woche in Moskau.
9: Dass das so öffentlich gemacht wird, ist meines Erachtens schon Teil einer amerikanischen Strategie, die eigentlich für uns ganz positiv ist, weil wir erinnern uns, Trump hatte ja vielfach den Artikel 5 Beistandsklausel der NATO in Frage gestellt. Jetzt sieht das ja so aus, als wenn die USA kein Interesse an einer Eskalation, Ausweitung dieses Krieges haben.
8: Auf europäischer Seite gäbe es noch eine Abwehrlücke, sagt Neitzel. Und deshalb sei es eben immer noch sehr wichtig, was die Amerikaner tun.
9: Wenn die USA entschlossen ist und entschlossene Signale Richtung Moskau sendet, ist die Gefahr einer Eskalation viel, viel geringer, als wenn eben sehr widersprüchliche Nachrichten aus Washington kommen. Und das ist dann eher eine Einladung für Putin.
2: Soweit der Bericht von Peter Hornung mit Einschätzungen des Militärhistorikers Sönke Neinzel.
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2: Es ist 3.18 Uhr. Wie wirkt sich künstliche Intelligenz auf den Arbeitsmarkt aus? Fehlen jetzt schon Stellen? Viele Menschen befürchten das. Gerade Jüngere haben offenbar auch Schwierigkeiten, einen Job zu finden, obwohl sie sich ja tendenziell besser mit den neuen Technologien auskennen. Andrea Geißler hat sich unter Studierenden und Experten in Hessen umgehört.
11: Ist künstliche Intelligenz, KI, zum Jobkiller für die junge Generation geworden? Das legt eine Studie aus den USA nahe. Canaries in the Coal Mine, benannt nach Kanarienvögeln, die Bergarbeitern bei Gefahr durch giftige Gase als Frühwarnsystem dienten. In ihrer Studie beschreiben die AutorInnen, auf welche Weise KI bereits den Arbeitsmarkt verändert. Ausgerechnet jüngere, hochqualifizierte Menschen finden nur schwer Einstieg in die Arbeitswelt, während die Jobs der Älteren aufgrund ihrer Fachkenntnisse gesichert sind. Machen sich Studierende nun Sorgen?
12: Ich studiere Jura. Gerade was Schriftsätze schreiben etc. angeht, glaube ich schon, dass sich das Berufsbild mal verändern wird. Und ich denke auch zu meinem Berufseinstieg.
13: Ich bin eigentlich auch Informatiker und ich denke, mittlerweile muss man wirklich sein Skillset anpassen, weil was man jetzt als Profi mit 10 Jahren Erfahrung gemacht hat, das kann ein KI innerhalb von ein paar Sekunden machen.
11: So der Tenor bei Frankfurter Jura- und Informatikstudierenden. Eine andere Gruppe sieht die Entwicklung dagegen gelassen.
14: Ich studiere was Pädagogisches und ich glaube, das kann man auch nicht mit KI ersetzen, weil das ist ja der Menschenkontakt so wichtig.
15: Ich studiere ja soziale Arbeit und am Endeffekt ist auch immer noch eine Absicherung notwendig durch das Fachpersonal.
11: Auch deutsche Unternehmen wie die Commerzbank oder die Allianz haben in diesem Jahr bereits Stelleneinsparungen mit verstärktem Einsatz von KI begründet. Genauere Auskünfte wollen Unternehmen aus der Finanz- und Versicherungsbranche auf Nachfrage des HR allerdings nicht geben. Die Entwicklungen seien noch nicht in Gänze absehbar. Arbeitsmarktexpertin Christa Larsen, Leiterin des Instituts für angewandte Arbeitsmarktforschung an der Frankfurter Goethe-Universität, erklärt die Zurückhaltung auch mit der wirtschaftlich schwierigen Situation.
16: KI wird immer als Begründung schnell herangezogen. Wenn man sagt, okay, ich kann jetzt niemanden einstellen aufgrund der KI-Entwicklungen, das versteht man. Wenn ich sage, mein Betrieb ist in etwas wirtschaftlicher Schieflage, deswegen stelle ich niemanden ein, das tut kein Unternehmer. Das hat andere Wirkungen. Also das heißt, wir haben KI oft als Stellvertreterargument.
11: Christa Larsen weist allerdings auch darauf hin, dass viele junge Menschen bereits auf die Entwicklung reagieren, dass KI zunehmend Tätigkeiten übernimmt.
16: Im Bereich der beruflichen Ausbildung, die gilt im Moment als großer Stabilitätsanker. Wir sehen beispielsweise im Handwerk, sind die Ausbildungszahlen in diesem Jahr wieder hochgegangen und die haben großen Zulauf. Wir haben auch bei unseren Absolventen im Bachelorbereich einige, die dann nach dem Bachelor auch eine Ausbildung machen, um auf der sicheren Seite zu sein. Also Ausbildung, duale Ausbildung gewinnt im Moment an Bedeutung, auch die in den Sozialberufen.
11: Und die Unternehmen? Nicht nur Arbeitssuchende müssen mit den Herausforderungen durch KI umgehen lernen. Auch die Arbeitgeber, findet KI-Managerin Iris Berger, die Unternehmen und Selbstständige bei einem sinnvollen Einsatz von KI unterstützt. Sie betont, wie wichtig passgenaue Schulungen werden.
17: Nicht, ob jemand jung oder älter ist, sondern es bleibt entscheidend die Verbindung aus Fachwissen und der KI-Kompetenz. Dass die Unternehmen nicht einfach nur in die KI investieren, sondern vor allem ihre Mitarbeiter befähigen und jung und alt kombinieren. Ich glaube, das wird der größte Gamechanger, weil wenn die richtig aufeinander sich einspielen, dann profitiert das Unternehmen enorm davon.
11: Auf diese Weise, so Berger, kann die Veränderung durch KI zur Win-Win-Situation für alle werden.
2: Andrea Geißler war das mit ihrem Bericht.
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2: Heute vor 90 Jahren wurde John McCain geboren, ein US-amerikanischer Kriegsheld, Senator in Washington, einmal auch Präsidentschaftskandidat der Republikaner und ein parteiinterner Widersacher von Donald Trump. Mehr von Christian Schwalb.
18: Eine einzige dramatische Geste im Juli 2017, ein Jahr vor John McCains Tod. Den Daumen nach unten gestreckt. Wortlos stimmt McCain im Parlament gegen die Abschaffung von Obamacare, gegen die eigene Partei und gegen Präsident Donald Trump, der die Gesundheitsreform des verhassten Vorgängers kippen will. Dieser Plan scheitert an einer Stimme, an John McCain, dem Überzeugungstäter. Am Tag seines letzten Plädoyers an die Kollegen, die völlig polarisierte Politik in Washington zu beenden.
19: Wann immer ich an überparteilicher Politik beteiligt war, es waren die stolzesten Momente meiner Karriere.
18: Und alle im Senat fühlen den Abschied. McCain ist zu diesem Zeitpunkt schwer gezeichnet vom Krebs. John McCain wird in einer Soldatenfamilie groß. Auch er dient und landet im Vietnamkrieg als Kriegsgefangener im berüchtigten Lager Hanoi Hilton, wird gefoltert und kommt erst nach 5 langen Jahren im März 1973 frei. Ab 1983 sitzt McCain im Kongress. Er macht sich als einer von Amerikas führenden Falken immer wieder für Militäreinsätze im Ausland stark und wird dafür als Kriegstreiber kritisiert. 2008 tritt er als Präsidentschaftskandidat der Republikaner gegen den Amtsinhaber Barack Obama an.
20: I have a privilege of accepting our party's nomination for President of the United States.
18: Im Wahlkampf dann wieder einer dieser McCain-Momente, als er Obama gegen Verschwörungstheorien der eigenen Anhänger verteidigt.
20: He's a decent family man, citizen that I just happen to have disagreements with. Thank you.
18: McCain verliert die Wahl. Als er 2018 stirbt, sind alle noch lebenden Präsidenten da. Nur Trump. Den wolle er nicht bei seiner Trauerfeier haben, legt McCain selbst fest. Stattdessen lädt er Obama ein zu reden. Und das wird John McCains finale Abrechnung mit Trump.
21: Es gibt wichtigere Dinge als die Partei, Geld und Macht. Prinzipien, die fortdauern. Wahrheit und Wahrhaftigkeit, dafür stand John. Und dafür stehen wir tief in seiner Schuld.
18: Obama und McCain, politische Gegner, die einander bis zum Schluss respektierten. Im heutigen Amerika eine geradezu radikale Idee. Geboren wurde John McCain am 29. August 1936. Heute vor 90 Jahren.
2: Der Stichtag war das von Christian Schwalb.
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22: Mit Moritz Kühn und der Fußball-Bundesliga, die aus dem Sommerschlaf erwacht ist. Zum Auftakt der neuen Saison hat Meister FC Bayern gegen den VfB Stuttgart mit 5:1 gewonnen. Michael Küster war beim Eröffnungsspiel dabei.
23: Upamecano erzielt den ersten Treffer in der neuen Spielzeit per Kopf nach einer Ecke in der 21. Minute. Dann kurz nach der Pause Wagnermann mit dem Ausgleich per Abstauber für die Stuttgarter, die zunächst gut begonnen haben, aber dann einfach den Bayern das Feld überlassen haben. Ulisse nur 3 Minuten danach mit dem Führungstor für die Bayern. Wagnermann per Eigentor. Pavlovic kurz vor dem Ende mit dem 4:1 und den Schlusspunkt setzte Luis Diaz mit einem Alleingang in der Nachspielzeit. Am Ende 5:1. Die Bayern machen da weiter, wo sie zum Ende der vergangenen Saison aufgehört haben. und schicken den VfB Stuttgart mit einer Packung nach Hause.
22: Ja, und heute Nachmittag starten dann viele weitere Bundesligisten in die neue Saison. Der 29. August ist vor allem für die SV Elversberg ein großer Tag. Die Partie gegen Leverkusen ist das erste Bundesligaspiel in der Vereinsgeschichte der Saarländer. Viel Erstligaerfahrung hat Hertha BSC, aber die Berliner sind seit 2023 nur noch zweitklassig. Vielleicht klappt es in dieser Saison mit dem Wiederaufstieg. Der Saisonstart verlief zumindest schon mal vielversprechend. 3 Spiele, 3 Siege. In Braunschweig gab es einen 5:3-Erfolg für die Mannschaft von Trainer Stefan Leitl.
0: Die Ergebnisse, die passen, aber vielmehr ist, glaube ich, die Art und Weise, wie meine Jungs spielen, hervorzuheben. Ich glaube, heute in ein Spiel, das so keiner irgendwie verstanden hat. Ja, wir waren sehr dominant. Eigentlich war es eine Frage der Zeit, wann wir in Führung gehen. Wir liegen dann schnell 0-2 zurück und dann die Reaktion der Jungs ist einfach fantastisch und ja, hochverdienter Sieg.
22: Sagt Hertha-Coach Stefan Leitl, der einen Tag vor seinem 49. Geburtstag von seiner Mannschaft mit 3 Punkten beschenkt wurde. Ein nachträgliches Geburtstagsgeschenk gab es für den Trainer des VfL Osnabrück, für Timo Schulz. Der 1:0-Erfolg in Bochum war der erste Saisonsieg für den Aufsteiger. Eine Hand am WM-Titel haben die deutschen Hockeyherren. Im Halbfinale gab es einen 2:1-Erfolg gegen Argentinien. Christina Schröder mit den Einzelheiten.
1: In der torlosen ersten Hälfte verteidigten beide Teams höchst diszipliniert. Bei den wenigen Kreisszenen der jungen DAB-Auswahl fehlte zunächst die letzte Konsequenz. Nach der Pause spielte Deutschland wie ausgewechselt, offensiv deutlich aggressiver und mutiger, folgte die Belohnung keine 3 Minuten nach der Pause. Torjäger Justus Weigand lenkte eine Flanke von Moritz Ludwig höchst geschickt mit der kleinen Rückhand ins argentinische Tor. Die DAB Auswahl dominierte, ließ aber große Chancen liegen. Argentinien nutzte eine Strafecke zum Ausgleich. Erneut war es Ludwig, der den Ball vors Tor brachte. Kaufmann vollendete 6 Minuten vor Ende zum deutschen Siegtreffer.
22: Und der Gegner im Finale am Sonntag um 16.30 Uhr heißt Spanien. Von der Feldhockey-WM zur Kanu-WM in Polen, da lief es am ersten Finaltag mit 3 Medaillen richtig gut aus deutscher Sicht. Unter anderem holte der Kajak-Vierer der Männer Gold, Guido Ringel.
4: Olympiasieger und jetzt auch in Polen Weltmeister. Zum Saisonhöhepunkt abgeliefert mit einer bärenstarken Vorstellung, alle anderen Boote klar abgehängt. Und die Sensation ist, dass man das auch so vom Kanadier Zweier der Frauen sagen muss. Carlotta Loske und Maike Jakob hatte keiner auf dem Zettel, aber der lange vernachlässigte Kanadier Frauenbereich hat im deutschen Kanu spätestens jetzt eine Marke gesetzt. Ein souveräner Auftritt, der bewegte auch die neue Weltmeisterin selbst, Carlotta Loske aus Potsdam.
5: Ja, es war unvorstellbar, vor allen Dingen wir sind los und dann haben wir nur gemerkt, oh, wir sind vorne und Maike dann nur noch irgendwann, los Glotti, Druck, Druck und dann sind wir irgendwie ins Ziel gekommen und dann haben wir es gar nicht realisiert und dann auf einmal, ja, auf einmal Weltmeister.
4: Versüßt wurde der erste Finaltag in Polen noch mit der Bronzemedaille für den Kajak-Vierer der Frauen. Ein echter Erfolg.
22: Und zum Schluss noch diese Nachricht. Weniger als ein halbes Jahr nach ihrem historischen Start als Langläuferin bei den Paralympischen Winterspielen ist Katrin Marchand erneut Weltmeisterin im Rudern geworden. Wie schon im Vorjahr flog die 35-Jährige gemeinsam mit Valentin Lutz im Mixed-Doppelzweier zu Gold.
2: Moritz Kühn war das aus der Sportredaktion. Was hat der CIA-Chef in Moskau gemacht? Unter anderem darum geht's gleich in der aktuellen Ausgabe von Streitkräfte und Strategien hier in der ARD-Infonacht nach den Nachrichten.

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1: Um 3.30 Uhr mit Emily Seidel. Nach der verheerenden Sturzflut im Himalaya-Gebiet dauern die Such- und Rettungseinsätze an. Insgesamt gelten in Nepal und Tibet nach Behördenangaben etwa 2.500 Menschen als vermisst. Aus der Nachrichtenredaktion Petra Mittermeier.
2: Vor allem die abgelagerten Schlammmassen bereiten den Rettern große Probleme. Es sei für die Einsatzhubschrauber sehr schwierig, in den betroffenen Gebieten zu landen und zu starten, sagte ein Sprecher der nepalesischen Armee. Wegen zerstörter Brücken und Straßen können die hilfesuchenden Menschen aber oft auch nicht auf dem Landweg in Sicherheit gebracht werden. Immerhin konnten bis gestern aber laut Katastrophenschutzbehörde Nepals mehr als 4.400 Menschen gerettet werden, zum Beispiel aus schwer zugänglichen Tunneln im Himalaya-Gebirge.
1: Im Volkswagen-Werk in Osnabrück könnten bald Rüstungsgüter für Israel produziert werden. Die Anzeichen dafür verdichten sich immer mehr, wie Oliver Jürgens berichtet.
3: Nach NDR-Informationen soll am 7. September eine Absichtserklärung zwischen Volkswagen, dem Land und einem israelischen Rüstungskonzern unterschrieben werden. Dieser israelische Rüstungskonzern, der will Teile für das Luftverteidigungssystem Iron Dome in Osnabrück bauen. Welche Komponenten das sein werden, mit welcher Summe sich das Land daran beteiligen wird und wie viele der mehr als 2000 Arbeitsplätze in Osnabrück damit gesichert werden können, das ist aktuell noch völlig unklar. Das Thema, das soll auch bei der Aufsichtsratssitzung Ende kommender Woche besprochen werden. Das Land selbst will sich aktuell nicht zu dem möglichen Deal äußern.
1: Spanien hat die Europäische Union um Unterstützung bei der Bewältigung der Migrationskrise in der Nordafrika-Exklave Ceuta gebeten. Nach Angaben des Innenministeriums in Madrid sollen die EU-Grenzschutzagentur Frontex und die EU-Asylagentur dabei helfen, Migranten schneller zu registrieren und Asylanträge zu bearbeiten. Nach dem Massenandrang Ende Juli halten sich in Ceuta nach Regierungsangaben noch etwa 5000 Migranten auf. Zuletzt kam es zu gewaltsamen Zusammenstößen zwischen der Polizei und Demonstranten, die die Abschiebung der Migranten fordern. Berlins regierender Bürgermeister Wegner hat bestätigt, dass das Land Berlin nach dem Hackerangriff Mitte August erpresst wird. Man werde sich aber nicht darauf einlassen, sagte Wegner nach einer Sondersitzung des Senats, nannte aber keine Einzelheiten. Nach Spiegel-Informationen fordert eine Hackergruppe rund 2 Millionen Euro Lösegeld. Berlin habe eine Woche Zeit, die Summe zu bezahlen, sonst werde man die erbeuteten Daten veröffentlichen. Dem Bericht zufolge geht es unter anderem um Informationen über kritische Infrastruktur, Notfallpläne und Passwörter. Das Wetter in Deutschland: tagsüber im Nordwesten viele Wolken, Schauer und vereinzelt Gewitter. Im Südosten freundlicher, Höchstwerte 21 bis 27 Grad. Am Sonntag dann Sonne und Wolken, Schauer und Gewitter. Im Südosten zeitweise heiter, 20 bis 28 Grad. Und Montag heitere Phasen, gebietsweise Schauer und Gewitter bei 18 bis maximal 27 Grad. Das waren die Nachrichten.
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4: Außerdem bekannten Baustellen liegen uns keine aktuellen Unfallmeldungen vor. Ihnen eine gute und sichere Fahrt.
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4: Weiter mit Detlef Karg im Studio. Willkommen. Diese Woche hat der Chef des US-amerikanischen Auslandsgeheimdienstes Radcliffe Moskau besucht. Warum? Darüber wird spekuliert. Zeitungen berichten, er habe Russland vor einem möglichen Angriff auf NATO-Territorium gewarnt. Dieses Thema greifen auch Stefan Niemann und Anna Engelke auf. Jetzt in der aktuellen Ausgabe des NDR-Podcasts Streitkräfte und Strategien.
5: Wir gucken auf eine Woche, in der hier in Berlin langsam die Sommerpause zu Ende geht. Politikerinnen, Politiker sind zurück aus dem Urlaub. Aber bevor es so richtig anfängt mit dem politischen Geschäft und dem Bundestag, da treffen sich viele von ihnen zu Klausuren. Und den Anfang hat die Bundesregierung gemacht auf Schloss Neuhardenberg. Das ist in Brandenburg, etwa 70 Kilometer entfernt von Berlin. Und dort, in lauschiger Umgebung, hat Bundeskanzler Merz unter anderem das hier gesagt.
6: Deutschland ist stärker ins Fadenkreuz hybrider Angreifer gerückt. Das zeigt nicht zuletzt der Angriff vom 4. August auf dem Flughafen in Leipzig. Angreifer nehmen zunehmend skrupellos auch schwere Sachschäden, sogar Verletzte und Tote in Kauf.
5: Ich war auch unter den Journalisten, die dem Kanzler da in Neuhardenberg zugehört haben. Und ich fand interessant, dass Friedrich Merz im Zusammenhang mit den Drohnen auf dem Leipziger Flughafen wörtlich von einem Angriff gesprochen hat, also nicht von einem Vorfall, sondern von einem richtigen Angriff.
6: Hier in Neu-Hardenberg wird es nicht um die Zuordnung des Leipziger Angriffs gehen. Daran arbeiten wir zusammen mit den Sicherheitsbehörden intensiv und wir werden das in Kürze auch darlegen und uns dazu äußern.
5: Und jetzt fragen wir uns natürlich alle, was heißt in Kürze und wem, also welchem Land, welchem Akteur ordnet die Bundesregierung diesen Drohnenangriff zu? Darauf gibt es bislang noch keine konkrete Antwort, keine offizielle Antwort, dafür aber von Friedrich Merz eine sehr deutliche Drohung gegen die Angreifer.
6: Die Bundesregierung erlegt Urhebern hybrider Angriffe einen Preis auf. Sie werden dafür bezahlen.
5: Was das für ein Preis sein kann, darüber habe ich in dieser Folge mit dem Militärhistoriker Sönke Neitzel gesprochen und er hat das gesagt.
7: Wenn die Deutschen jetzt wirklich wissen, und das scheint ja auch mit den Hinweisen aus den USA so zu sein, dass Halle-Leipzig auf Russland zurückgeht und sie wirklich eine Gegenaktion machen, den Russen an anderer Stelle wehtun, fände ich das gut. Ich finde das dringend überfällig, weil man kann nicht nur als Boxer in der Ecke stehen und die Arme vors Gesicht halten, sondern man muss auch in diesem hybriden Krieg zurückschlagen.
5: Aber wie gesagt, die Bundesregierung hat sich bislang noch nicht öffentlich festgelegt, wer denn hinter dem Angriff steckt, ob es Russland war oder doch ein anderer Akteur. Wie Sönke Neitzel auf diesen Drohnenangriff von Leipzig schaut und auch auf andere Ereignisse in dieser Woche, das besprechen wir gleich, denn es ist ja einiges passiert in den vergangenen Tagen. Stefan, bring du uns doch mal auf den Stand. Wie ist die Lage?
8: Ja, weniger geheimnisumwittert als zu Beginn der Woche, Anna. Der Vorteil von unserem Sommermodus mit nur einer Ausgabe am Freitag ist ja, dass sich die Gerüchte vom Beginn der Woche dann entweder bis dahin erledigt haben oder zu Fakten verdichtet. Und so war es auch mit der Moskau-Mission.
4: Und da müssen wir uns einmal kurz ausblenden. Wir haben einen Falschfahrer auf der A5 Kassel-Frankfurt zwischen Friedberg und Nordwest. Kreuz Frankfurt kommt Ihnen ein Falschfahrer entgegen. Ich wiederhole, auf der A5 Kassel-Frankfurt zwischen Friedberg und Nordwestkreuz Frankfurt ist ein Falschfahrer unterwegs. Vorsicht da in beiden Richtungen und nun weiter im Programm.
8: Und amerikanische Kollegen berichten inzwischen, der CIA-Chef habe Russlands Führung eindringlich warnen wollen vor einer Mobilisierung hunderttausender Männer für den Krieg gegen die Ukraine, womöglich auch warnen wollen vor hybriden Angriffen Russlands auf einen europäischen NATO-Staat mit dem Ziel, den Westen zu testen. Auch der Iran soll vor dem Hintergrund neuer US-Wirtschaftssanktionen ein Thema gewesen sein. Die Trump-Regierung suchte, den Kreml zu drängen, seine militärische und finanzielle Unterstützung für das Regime in Teheran aufzugeben oder wenigstens zu verringern. Radcliffe, der soll in Moskau seinen Counterpart Sergei Naryschkin getroffen haben, den Direktor des russischen Auslandsgeheimdienstes SBR, sowie Alexander Bortnikow, den Direktor des Inlandsgeheimdienstes FSB.
5: Tja, und wir können doch wohl davon ausgehen, dass die beiden dann Putin unterrichtet haben. Den hat der Amerikaner also wohl persönlich nicht getroffen. Also John Radcliffe scheint nicht Putin persönlich getroffen zu haben. Aber es ist ja doch ungewöhnlich, dass der CIA-Chef nach Russland reist, oder?
8: Naja, es ist jedenfalls keine Routine, wie Donald Trump danach die Öffentlichkeit glauben machen wollte. Wir wissen, dass Radcliffe wohl regelmäßig Telefonkontakt zu seinem Amtskollegen Naryschkin hält. Und ich finde es auch ehrlich gesagt nicht verwunderlich, dass der ja gelernte Geheimdienstmann Putin den direkten Draht zwischen diesen Diensten zu schätzen weiß, sozusagen als Backup zu den ja nicht immer verlässlichen politischen Verbindungen. Aber unübersehbar ist noch was anderes, nämlich die Parallele zum Besuch des früheren CIA-Direktors William Burns. Der war ja im November 2021 nach Moskau gereist, um Putin zu warnen. Die US-Geheimdienste würden die russischen Vorbereitungen für eine Vollinvasion der Ukraine sehen. Das war wenige Monate vor dem russischen Einmarsch in das Nachbarland und hat Russlands Herrscher bekanntlich nicht davon abgehalten.
5: Ja, über das Gespräch von Jordan Radcliffe mit seinen russischen Kollegen habe ich auch mit Sönke Neitzel gesprochen. Auch genau über diese Fragen, die du gerade angesprochen hast. Bleiben wir doch noch einen Moment bei Putin. Täuscht mein Eindruck oder droht der gerade besonders demonstrativ und drastisch?
8: Das tut er, und zwar in unterschiedliche Richtungen. Am Samstag nach unserer letzten Folge hatte er mit Blick auf die ukrainischen Angriffe auf Ölinfrastruktur und Warenhäuser in Russland eine scharfe Warnung Richtung Wolodymyr Selenskyj ausgesprochen und im russischen Staatsfernsehen gesagt, die Ukraine habe eine wichtige Schwelle überschritten.
9: Und da müssen wir uns noch einmal ausblenden. Wir haben einen Falschfahrer auf der A661. Bad Homburg-Egelsbach zwischen Oberursel-Nord und Preuing-Gesheimer-Dreieck kommt Ihnen der Falschfahrer entgegen. Ich wiederhole, auf der A661 Bad Homburg-Egelsbach zwischen Oberursel-Nord und Preuing-Gesheimer-Dreieck ist ein Falschfahrer unterwegs. Vorsicht da in beiden Richtungen. Und jetzt weiter im Programm.
8: Angriffe auf die ukrainische Industrie und Wirtschaft gibt es schon seit geraumer Zeit. Und die Ukraine stellt sich außerdem auf erneute massive Angriffe auf die Energie- und Wasserversorgung ein, in diesem Jahr lange vor dem kommenden Winter. Kiew macht sich keine Illusionen. Russland werde ausnutzen wollen, dass ukrainische Großstädte mangels Patriot PAC-3-Raketen gerade besonders angreifbar sind. Aber es gibt Entwicklungen, die ich noch vor wenigen Wochen jedenfalls nicht für möglich gehalten hätte und die den ukrainischen Präsidenten freuen dürften, denn die Regierung Großbritanniens kommt Selenskyjs dringender Bitte nach, den Bau von weitreichenden Marschflugkörpern vom Typ Storm Shadow in der Ukraine zu genehmigen. Nachdem Frankreich schon im Juli grünes Licht gegeben hatte, die Blaupausen für seine Variante Scalp an Kiew weiterzugeben, bekommt die Ukraine nun also auch Zugang zu geheimer Waffentechnologie für die Komponenten aus Großbritannien. Und der neue Premier Andy Burnham, der sagte bei den Feierlichkeiten zum ukrainischen Unabhängigkeitstag in Kiew direkt an Selenskyj gewandt Folgendes.
10: I am determined.
11: Ich bin entschlossen, weiter die Unterstützung zu liefern, die Sie brauchen, Herr Präsident, stärker als je zuvor. Das bedeutet nicht nur Flugabwehr, sondern Russland davon abzuhalten, seine Raketen überhaupt erst abzufeuern. Dazu gehören Sanktionen, die ihre militärischen Lieferketten abschneiden und Hilfe, ihre Raketen zu zerstören, bevor sie gegen ukrainische Städte gerichtet werden.
5: Das klingt jetzt schon wie eine regelrechte Kampfansage vom neuen britischen Premier Burnham. Wie reagiert denn der Kreml darauf, Stefan?
8: Burnhams Ankündigung, der Ukraine diese Blaupausen für Marschflugkörper zu übergeben, die blieb nicht lange unkommentiert. Das kann man sich denken. Kreml-Sprecher Dmitri Peskov, der warf der britischen Regierung vor, methodisch und regelmäßig Öl ins Feuer zu gießen. Russland drohe mit einer Zerstörung der entsprechenden Objekte, hieß es noch. Gemeint sind wohl Waffenfabriken, und zwar nicht nur solche auf ukrainischem, sondern auch die auf britischem Boden. Das ist schon eine neue Dimension von Drohungen.
5: Was meinst du, könnte diese Entscheidung in Paris und in London der Ukraine für ihren Abwehrkampf, diese bislang gehütete Waffentechnologie zur Verfügung zu stellen, auch Donald Trump ermutigen, Ähnliches zu tun? Er hat ja zumindest beim NATO-Gipfel in Ankara noch angekündigt, dass Kiew künftig auch die amerikanischen Patriot-Raketen in Lizenz bauen dürfe. Also da dachte ich, das weiß ich noch genau, als er das da gesagt hat bei der Pressekonferenz, dass ich meinen Ohren nicht traue.
8: Ja, das glaube ich. Und das klang auch für Kiew zu schön, um wahr zu sein, vermute ich. Denn der US-Präsident ist auch seitdem deutlich zurückgerudert, wie ich aus Washington höre, unter anderem auch aus der Sorge, die amerikanische Waffentechnik könne eines Tages Russland in die Hände fallen. Trump scheint aber generell gerade das Interesse am Iran oder am Ukraine-Krieg zu verlieren. Handelskriege sind wohl mehr sein Ding, neuerdings mit Kanada als Lieblingsfeind. Aber das gehört natürlich nicht hierher jetzt.
5: Dann lass uns noch kurz einen Blick auf die militärische Lage in der Ukraine werfen. Was gibt es Neues an der Front?
8: Ja, es gibt keine dramatischen Veränderungen seit letzter Woche aus meiner Sicht. Besonders heftige Gefechte werden nach wie vor aus der Region Donetsk gemeldet. Die Kollegen vom Kiew Independent, die waren kürzlich im umkämpften Kramatorsk, dem die russischen Angreifer bis auf wenige Kilometer bedrohlich nahe gerückt sind. Und die dort noch ausharrenden Bewohner haben den Reportern erzählt, dass die Stadt nun auch tagsüber massiv mit Gleitbomben angegriffen wird und dass sie sich wegen der vielen Drohnen kaum noch auf die Straße trauen. Ein täglicher Kampf ums überleben. Die Bevölkerung und die Behörden schwanken jetzt, ob die in Kramatorsk verbliebenen Menschen weiter durchhalten sollen oder ob es langsam Zeit für eine Evakuierung ist.
5: Stefan, hab ganz vielen Dank. Ich freue mich, dass ich jetzt einen ganz besonderen Interviewpartner zu Gast habe. Jemanden, mit dem wir hier bei Streitkräfte und Strategien immer wieder gerne sprechen. Über den russischen Krieg gegen die Ukraine und auch über den Zustand der Bundeswehr. Es ist der einzige Professor für Militärgeschichte in Deutschland. Es ist Professor Dr. Sönke Neitzel. Herzlich willkommen hier im ARD-Hauptstadtstudio, lieber Sönke.
7: Ja, hallo, liebe Anna. Ich freue mich, wieder hier zu sein.
5: An diesem Dienstag ist der Chef des amerikanischen Auslandsgeheimdienstes CIA, John Ratcliffe, sehr sichtbar nach Moskau geflogen. Welchen Reim machst du dir auf seinen Besuch in der russischen Hauptstadt?
7: Ja, es ist interessant, was jetzt in den Zeitungen berichtet wird, dass er Russland gewarnt haben soll vor einem Angriff auf die NATO, in welcher Form auch immer, in gesteigerten hybriden Angriffen oder auch dann mit kleineren Truppenbewegungen. Und wir wissen natürlich nicht, was er jetzt wirklich besprochen hat in Moskau. Das sind ja letztlich Zeitungsmeldungen. Allerdings scheint es ja so zu sein, dass diese Zeitungsmeldungen von offizieller Seite lanciert worden sind und sich dann nicht amerikanische Journalisten irgendwas ausgedacht haben. Also für mich ist das zumindest ein Hinweis darauf, dass die westliche Allianz, auch die Amerikaner mit ihren weit entwickelten Nachrichtendiensten durchaus von der Möglichkeit ausgehen, dass es eine Eskalation mit Russland gibt. Und dass das so öffentlich gemacht wird, kann man ja auch geheim halten, ist meines Erachtens schon Teil einer amerikanischen Strategie, die eigentlich für uns ganz positiv ist, weil wir erinnern uns, mit Trump hat er ja vielfach den Artikel 5 Beistandsklausel der NATO in Frage gestellt. Jetzt sieht das ja so aus, als wenn die USA kein Interesse an einer Eskalation, Ausweitung dieses Krieges haben. Und das ist wiederum eine wichtige Botschaft aus meiner Sicht. Denn ich glaube, wenn die NATO geschlossen ist, sprich wenn die USA entschlossen ist und entschlossene Signale Richtung Moskau sendet, ist die Gefahr einer Eskalation viel, viel geringer, als wenn eben sehr widersprüchliche Nachrichten aus Washington kommen. Und das ist dann eher eine Einladung für Putin.
5: Wie sehr hat dich das überrascht? Weil eigentlich sehen wir in Washington die Konzentration von Donald Trump auf den Iran-Krieg. Ja. Und wir hatten auch den Eindruck, dass der Blick auf die Ukraine doch sehr verschwommen war, beziehungsweise ganz weg war.
7: Also als ich heute Morgen in die Zeitung geschaut habe, hat mich das wirklich überrascht. Weil es ist genau wie du sagst, der Ukraine-Krieg ist doch sehr unter dem Radar aus amerikanischer Perspektive. Und wir sehen, dass wir das nicht unterschätzen dürfen, dass natürlich die Profis in den USA, die Streitkräfte, die Nachrichtendienste, das natürlich sehr wohl auf der Pfanne haben, sage ich jetzt mal salopp. Und wir uns dann nicht nur auf Trump konzentrieren müssen. Der ist natürlich letztlich entscheidend, weil er der Oberbefehlshaber ist. Aber das ist schon für mich eine positive Nachricht. Und das zahlt ja auch ein, wenn ich mit Leuten, meinen Freunden bei der NATO spreche. Die NATO macht auf mich den Eindruck einer sehr, also die Stäbe, einer sehr fokussierten, hart, klar arbeitenden Institution. Also da werden eben Pläne gemacht und die NATO ist jetzt im Jahre 2026 viel besser auf einen möglichen Konflikt vorbereitet als 2022.
5: Ich fand auch noch interessant, das hatte ich am Donnerstag gelesen, Thomas Wright, er war früher im Nationalen Sicherheitsrat des ehemaligen US-Präsidenten Joe Biden und er ist heute bei Brookings, einer eher liberaleren US-Denkfabrik. Und Thomas Wright hat dem amerikanischen Magazin The Atlantic gesagt, eine auch wahrscheinliche Erklärung für die Reise von Ratcliffe sei, dass Russland immer gefährlicher werde und die Trump-Regierung das Land vor einer Eskalation habe warnen wollen. Das ging ja auch am Donnerstag rum, das Wall Street Journal das berichtet hat, soll so eine Warnung gewesen sein an Russland, also von Ratcliffe an Russland, bloß nicht in die baltischen Staaten einzumarschieren. Teilst du auch diese Einschätzung?
7: Also es ist wahnsinnig schwer, Intentionen zu messen. Also die entscheidende Frage ist ja, was will Putin? Weiß er überhaupt, was er will? Aber ich würde diese Möglichkeit eben nicht ausschließen, aus folgendem Grund. Das Schwierige der Analyse ist, dass Russland aus einer militärischen Stärke heraus das Baltikum angreifen kann, aber auch aus einer militärischen Schwäche heraus. Also Stärke ist zurzeit irgendwie nicht on. Wir sehen, sie kommen in der Ukraine nicht weiter, Gott sei Dank. Aber Putin muss eigentlich diesen Krieg gewinnen, um an der Macht zu bleiben. Also er kann nicht einfach jetzt sagen, wir gehen nach Hause, dann ist ihm klar, dann wird er sofort gestürzt werden. Er kann auch kaum auf Frieden umstellen. Da sind eigentlich alle Ökonomen, mit denen ich gesprochen habe, einig. Dann wird die russische Wirtschaft zusammenbrechen. Also er braucht diesen Krieg. So, wenn er jetzt in der Ukraine nicht weiterkommt, dann ist zumindest die Angst der NATO, oder ich habe da mit einigen ernstzunehmenden Leuten gesprochen, dass sie sagen, naja, also er kann natürlich dann wie ein weitwund geschossenes Tier weiter eskalieren, um auf anderem Feld Punkte zu machen, Erfolge zu erzielen. Wir haben das in der Geschichte immer wieder, auch bei Diktatoren. Das wirkt zwar irrational, aber schon der Entschluss zum Angriff 2022 ist vielleicht nicht das allerrationalste gewesen. Und ich weiß, dass in der NATO darüber auch kontrovers diskutiert wird, da sind mitnichten alle einer Meinung. Aber es gibt diese Haltung, dass man sagt, aus einer Schwäche heraus kann er das tun, zumal wir eben noch schwach sind. Und die Angst bei der NATO ist, ja Gott, also nutzt Putin nochmal diese Gelegenheit oder nutzt er sie nicht? Und das ist ja auch diese Debatte um 2029, was man immer von diesem Jahr hält.
5: Da müssen wir nochmal sagen, 2029 ist so die Erkenntnisse westlicher Geheimdienste, dass bis dahin Russland theoretisch in der Lage sein kann, einen NATO-Staat anzugreifen.
7: Wobei das eher eine Interpretation des Verteidigungsministeriums ist und die Geheimdienste eher sagen, Leute, nennt nicht ein Datum. Also in internen Diskussionen sträubt sich den Geheimdiensten, glaube ich, die Haare. Aber es ist dann auch eine politische Zahl, die verwendet wurde, um auch zu sagen, ja, wir müssen zu einem bestimmten Zeitpunkt dann auch irgendwie was vorweisen. Also wir können die Zukunft nicht voraussagen, but we have to be prepared.
5: Und jetzt haben wir in den vergangenen Wochen und Monaten relativ viele russische Übergriffe, Angriffe gesehen auf NATO-Staaten, also russische Drohnen und auch Flugzeuge im rumänischen Luftraum, in den baltischen Staaten. Siehst du das als ein Zeichen dafür, dass Russland eskaliert?
7: Ja, also zur Beurteilung fehlt mir so ein bisschen das Wissen der Nachrichtendienste, die dann bei diesen Fragen nach der Grundgesamtheit, sage ich jetzt mal mathematisch gesprochen, immer sehr einsilbig werden. Also wir sehen ja diese Peaks, die in die Medien kommen. Aber es passiert natürlich noch viel mehr. Es scheint zumindest so für uns Bürger, die jetzt nicht in den Nachrichtendiensten arbeiten, dass wir mehr Vorfälle haben, dass Putin eskaliert. Und denken wir mal den Fall in Halle. In gewisser Weise können wir ja froh sein über diese Fälle. Ich sage es jetzt mal so ein bisschen zynisch. Warum? Weil damit die Gefahr, von der die Nachrichtendienste ständig reden, für uns Bürger fassbar wird. Und wir sehen, wie verwundet wir sind. Und das setzt Druck auf die Bundesregierung, nicht mal nur zu labern, sondern endlich mal auch in der Drohne, ob wir was zu tun. Es wird ja die Innenminister quatschen und sie entscheiden nicht. Das ist wahrscheinlich eine wichtige Qualifikation für den Innenminister, das so zu tun. Und das setzt sie mal endlich unter Druck, mal voranzukommen. Und wenn jetzt nichts geschieht und das nächste Mal ein Flugzeug wirklich abstürzt, ne, da hat Herr Dobrindt und seine 16 Innenministerkollegen haben ein echtes Problem.
5: Du hast ja im vergangenen Jahr viele in Deutschland erschreckt mit deiner Warnung, vielleicht sei das der letzte Sommer im Frieden. Und jetzt haben wir den
7: zweiten Sommer im Frieden erlebt. Ja.
5: Genau, aber halt Anfang August, du hast das ja gesagt, auf dem Leipziger Flughafen, diesen Vorfall mit den Drohnen. Hast du da selbst an deinen Satz von dem letzten Sommer im Frieden denken müssen?
7: Ja, ich muss da immer mal dran denken und hoffe immer, dass ich weiter Unrecht behalte, weil ich will natürlich auch nicht, dass wir in einen Krieg rutschen. Und ich bin also auch trotz dieser Drohnenvorfälle eigentlich immer noch deutlich optimistischer als im letzten März, als ich das gesagt habe. Weil die Situation, als ich das gesagt habe, war ja, Trump war gerade ins Amt gekommen. Wir hatten das Oval Office Event, die Vance-Rede auf der MSC. Und für uns war nicht klar, also wird Trump jetzt die NATO zerlegen und die Ukraine opfern? So sah es ja 2025 zeitweise wirklich aus. Wenn wir auch nochmal die Reise jetzt von Ratcliffe sehen, wenn wir auch den NATO-Gipfel in Ankara sehen, also wir haben Probleme mit den Amerikanern und die haben auch Kräfte abgezogen und Fähigkeiten abgezogen, aber noch gibt's halt die NATO. Und die Messages, die offiziell von Ankara ausgingen, waren eben ganz hoffnungsvoll. Und ich sehe auch, dass wir das Sondervermögen haben. Ich sehe auch, dass der Kanzler sagt, sie sollen die stärksten konventionellen Streitkräfte Europas aufstellen. Hat ja auch über die Drohnenvorfälle jetzt mit markigen Worten reagiert. Wir haben die neuen BND-Verfassungsschutzgesetze. Also es passiert ja wirklich was. Und deswegen, da war ich noch im März letzten Jahres wirklich ein bisschen skeptisch. Haben wir wirklich den Schuss gehört? Was ist mit dem westlichen Bündnis? Hält die Ukraine durch? In all diesen Punkten gibt es eigentlich positive Dinge zu vermelden. Das heißt nicht, siehe Radcliffe und seine Warnung, dass wir über den Berg sind und dass wir jetzt im ewigen Frieden leben. Aber ich bin doch ein Stück optimistischer. Und da muss man auch sehen, Putin könnte natürlich viel mehr eskalieren. Also natürlich haben die Russen die Möglichkeit, mit Drohnen unsere Flughäfen wirklich anzugreifen. Das tun sie aber nicht. Putin, ja, er eskaliert und es gibt einen hybriden Krieg, aber er bleibt meines Erachtens bislang immer noch unter einer bestimmten Schwelle.
5: Jetzt hast du die markigen Worte des Bundeskanzlers angesprochen. Das war diese Woche in Neu-Hardenberg bei der Klausur der Bundesregierung. Da hat er das hier gesagt.
6: Deutschland schreckt ab. Die Bundesregierung erlegt Urhebern hybrider Angriffe einen Preis auf. Sie werden dafür bezahlen.
5: Ich war diese Woche auch da bei dieser Klausur und als der Bundeskanzler das gesagt hat, da musste ich dann schon schlucken, weil sowas ist, was wir normalerweise von amerikanischen Präsidenten hören.
7: Ja gut, Friedrich Merz ist ja manchmal quite outspoken, kann man sagen. Die Frage ist halt immer, was folgt jetzt da draus? Mhm. Also wenn man sowas als Bundeskanzler sagt, sollte man seine Worte natürlich genau wählen und da muss natürlich eigentlich was folgen. Ne? Und er ist dann, auch wenn er es öffentlich sagt, auch gezwungen, irgendwann mal zu erklären, was dann daraus folgte. Und dann kann er nicht sagen, naja, es ist jetzt Geheimnis und wir haben schon was gemacht. Also wie weise das ist, sowas so zu sagen, ist immer ein bisschen fraglich aus meiner Sicht. Ich bin natürlich jetzt nicht mit der Lage vertraut, was die Nachrichtendienste vielleicht wirklich tun werden, tun können. Aber wir müssen auch sehen, noch am heutigen Tag ist das neue BND-Gesetz noch nicht durch den Bundestag gegangen. Also ich würde sehr dafür werben und sehr hoffen, dass das eine Mehrheit im Bundestag findet und Gesetzeskraft erlangt. Ich halte das für lange, lange überfällig. Ich halte unseren Umgang mit den Nachrichtendiensten für lange, lange höchst naiv. Aber trotzdem noch darf der BND das gar nicht jetzt irgendwo Gegenmaßnahmen sozusagen ergreifen. Das kann man auch immer in Kombination mit Partnerdiensten machen. Also wenn die Deutschen jetzt wirklich wissen, und das scheint ja auch mit den Hinweisen aus den USA so zu sein, dass Halle Leipzig auf Russland zurückgeht und sie wirklich eine Gegenaktion machen, den Russen an anderer Stelle wehtun, fände ich das gut. Ich fände das dringend überfällig. Wir müssen als Bundesrepublik Deutschland sehen, wer wir sein wollen. Und wenn wir hybrid angegriffen werden, dann muss auch den Russen klar sein, it has a price. Also ich finde die Aussage im Kern gut. Die Frage ist jetzt, was folgt daraus?
9: Sagt der Militärhistoriker Sönke Neitzel im Podcast Streitkräfte und Strategien. Und hier noch ganz kurz die Entwarnung für die A5 Kassel-Frankfurt. Kein Falschfahrer mehr zwischen Friedberg und Nordwestkreuz. Und Entwarnung für die A661 Bad Homburg-Egelsbach. Kein Falschfahrer mehr zwischen Oberursel-Nord und Preungesheimer Dreieck.
0: Standpunkte.
9: Union und SPD wollen ihr Reformpaket bis zum Jahresende komplett umsetzen. Frank Capellan vom Deutschlandfunk warnt, die Regierungsparteien dürften ihre Verantwortung nicht aus dem Blick verlieren.
12: Bei der Klausur der Fraktionsspitzen sind sie sich dessen bewusst. Sie reden sich gut zu, setzen auf den Mut von Münster. Doch über allem schwebt das Damoklesschwert eines möglichen AfD-Erfolges in Sachsen-Anhalt. Der könnte Kanzler und Koalition enorm destabilisieren. Friedrich Merz ist angeschlagen. Bei der SPD allerdings sieht es nicht besser aus. Sollten die Wahlen in Sachsen-Anhalt, Mecklenburg-Vorpommern und Berlin für die SPD ganz schlecht laufen, dann wird es neue Diskussionen darüber geben, ob sich Lars Klingbeil und Bärbel Baas in ihren Rollen als Regierungsmitglieder und SPD-Vorsitzende nicht völlig übernommen haben. Es geht in diesen aufgewühlten Zeiten eben um sehr viel. Es geht nicht allein um das Schicksal von SPD und Union. Es geht um das Land, um den Fortbestand unseres demokratischen Parteiensystems.
9: Auch das Nachrichtenportal T-Online mahnt, Union und SPD müssen jetzt liefern.
13: Kann das gelingen? Es muss. Und doch drängen sich Zweifel auf. Nicht erst das Kritikpapier aus der Ruhr-SPD, das pünktlich zum zweiten Klausurtag in Münster aufploppte, zeigt, die Stimmung ist nur vordergründig gut. Hinter den lächelnden Gesichtsfassaden herrscht in beiden Parteien Nervosität, die schon Ende nächster Woche, wenn Sachsen-Anhalt wählt, in Panik umschlagen kann.
9: Viele Medien kommentieren außerdem die TV-Sendung bei RTL, in der sich Merz den Fragen und Vorwürfen von Bürgern stellte. Die Stuttgarter Nachrichten sehen das Format kritisch.
4: kritisch.
13: Friedrich Merz ist kein Kommunikationsgenie. Sein stets leicht nöliger Tonfall, gepaart mit der Papa-sagt-was-zu-tun-ist-Attitüde und dem beleidigte Leberwurstblick, sind nicht dazu angetan, das Herz des Gegenübers zu erwärmen. Sie sind aber kein Grund, den Kanzler mit Schlägen unter der Gürtellinie zu traktieren. In den sogenannten sozialen Medien kursieren zum Teil unterirdische Beschimpfungen über Merz. RTL hat dies nun ins Fernsehen geholt. Dort warfen Bürger dem Kanzler etwa vor, er breche seinen Amtseid und erlasse menschenverachtende Gesetze. Das ist jenseits sachlicher Kritik.
4: Soweit unsere Standpunkte an dieser Stelle. Sechs Monate und noch kein richtiges Ende in Sicht. Wir blicken gleich auf ein halbes Jahr Iran-Krieg nach den Nachrichten hier in der ARD-Infonacht.

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1: Um 4 Uhr mit Emily Seidel. Die USA haben nach Angaben von Präsident Trump einen Teil der Ölreserven Venezuelas unter ihre Kontrolle gebracht. Laut Vereinbarung soll es um 65 Milliarden Barrel gehen. Aus Washington Carsten Kühntop.
2: Die Ölreserven der USA würden sich dadurch mehr als verdoppeln. Den US-Steuerzahlern entstünden keine Kosten, so Trump. Amerika werde wegen des Deals auf Jahre von niedrigeren Spritpreisen profitieren. Nach Angaben von US-Außenminister Rubio bringt die Vereinbarung fast 100 Milliarden Dollar an privaten Investitionen für Venezuela. Das bedeutet tausende gut bezahlte Jobs dort und einen Beitrag zum Wiederaufbau der Wirtschaft des Landes.
1: Im Katastrophengebiet in Nepal und Tibet suchen Einsatzkräfte weiter nach etwa 2500 Vermissten. Meterhoher Schlamm und zerstörte Straßen und Brücken erschweren die Rettungsarbeiten. Die Zahl der Toten geben die Behörden aktuell mit fast 600 an. Bundeskanzler Merz hat den Betroffenen sein Mitgefühl ausgesprochen. Seine Gedanken seien bei den Opfern und allen Menschen, die

0: einen Antrag auf Mitgliedschaft in der Europäischen Union gestellt. Nach der Parlamentswahl 2013 blockierte eine EU-skeptische Regierung das Verfahren. Bayern München hat das Auftaktspiel der neuen Fußball-Bundesliga-Saison gewonnen. Der deutsche Rekordmeister besiegte den VfB Stuttgart mit 5:1. Aus der Sportredaktion Mats Nicholson.
1: Innenverteidiger Upamecano ist der erste Torschütze der neuen Bundesliga-Saison. Sein Kopfballtreffer in der ersten Hälfte brachte die Bayern in Führung. Stuttgarts Wagnermann glich in der zweiten Halbzeit aus. Später schoss er noch ein Eigentor. Auch die Münchner Olise, Pavlovic und Diaz trafen für spielfreudige Bayern. In der zweiten Liga hat Hertha BSC auch das dritte Saisonspiel gewonnen, mit 5:3 in Braunschweig. Aufsteiger Osnabrück hat den ersten Saisonsieg geholt. Die Niedersachsen gewannen 1:0 in Bochum.
0: Das waren die Nachrichten. Das Wetter in Deutschland. Tagsüber im Nordwesten viele Wolken, Schauer und vereinzelt Gewitter. Im Südosten freundlicher, Höchstwerte 21 bis 27 Grad. Am Sonntag Sonne und Wolken, Schauer und Gewitter. Im Südosten zeitweise heiter, 20 bis 28 Grad. Und Montag heitere Phasen, gebietsweise Schauer und Gewitter. Dann bei Temperaturen zwischen 18 bis maximal 27 Grad. Es ist 4:03 Uhr.
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3: Die A1 Bremen Richtung Hamburg ist zwischen Harburg und Stillhorn wegen Bauarbeiten bis Montag ca. 5 Uhr gesperrt. Die Umleitung führt über die U83. Die A1 Hamburg Richtung Lübeck ist zwischen Kreuzbargteheide und Bad Oldesloe wegen Bauarbeiten bis 6 Uhr gesperrt. Eine Umleitung ist eingerichtet. Die A100 Stadtring Richtung Wedding in Berlin ist zwischen Detmolder Straße und Hohenzollerndamm wegen Brückenbauarbeiten bis Montag früh gesperrt. Und die A448 Dortmund-Witten Richtung Bochum-West ist zwischen Bochum-Altenbochum und Bochum-Weidmar wegen Bauarbeiten bis Montag 5 Uhr gesperrt. Das war's vom Verkehr. Ihnen eine gute Fahrt.
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3: Mit Detlef Karg im Studio und wie immer kommt die ARD-Infonacht vom Norddeutschen Rundfunk in Hamburg. Aktuelles und Hintergründe hier für Sie noch bis 6 Uhr. 6 Monate ist es jetzt her, dass die USA und Israel am 28. Februar ihren Krieg gegen den Iran begonnen haben. Zeit also für eine Bilanz. Nach den Tötungen von Revolutionsführer Khamenei und anderen hochrangigen Mitgliedern der Führung gab es zunächst Hoffnung, würde ein Regimewechsel möglich sein. Das Gegenteil trat ein. Auch die Golfstaaten hat dieser Krieg getroffen, denn der Iran greift die Verbündeten der USA in der Region immer wieder an. Die Region verändert sich dadurch auch, wie Jens Paul berichtet.
4: Noch bis kurz vor den ersten Angriffen der USA und Israel hatten einige Golfstaaten versucht, einen Deal zu vermitteln und den Krieg abzuwenden. Sie ahnten schon, diese Konfrontation würde auch sie treffen. Dass es so heftig wird, haben die Länder am Persischen Golf aber nicht erwartet. Ein halbes Jahr nach Ausbruch des Krieges ist die Bilanz der Länder verheerend. Die Raffinerien der Saudis wurden getroffen, die glitzernd heile Welt in den Vereinigten Arabischen Emiraten, Gas, Aufbereitungsanlagen in Katar und nicht zuletzt die Straße von Hormuz als wichtigste Handelsroute der Region durch die Iraner blockiert. Abdullah Al-Otaibi von der Universität in Katar sieht jetzt ein Umdenken bei den Golfstaaten.
5: Es gibt eine Sache, die die Länder der Region zunehmend erkennen. Die Probleme der Region müssen durch Gespräche zwischen den Ländern der Region gelöst werden und nirgendwo anders. Die einseitige Kriegsentscheidung der Vereinigten Staaten und Israels hat die Region ins Chaos gestürzt und das gegen den Willen der Golfstaaten, die daran gearbeitet hatten, den Krieg zu verhindern.
4: Jahrzehntelang war die Sicherheitsarchitektur der Golfstaaten einfach. Die USA ist als wichtigster Partner in den Ländern präsent, unterhält Militärbasen und sorgt für die nötige Abschreckung. Doch genau diese Präsenz hat der Iran als Vorwand genommen, die arabischen Staaten am Persischen Golf mit reinzuziehen in den Krieg. Für die Sicherheit in der Region können und wollen die USA keine Verantwortung mehr übernehmen, erklärt Andreas Krieg, Professor am King's College in London.
6: In vielerlei Hinsicht stehen die Golfstaaten also vor demselben Problem, mit dem auch die NATO und die europäischen Partner konfrontiert sind. Man kann sich nicht mehr auf die Vereinigten Staaten verlassen und muss mehr Eigenständigkeit aufbauen.
4: China und Russland unterstützen im Krieg den Iran und fallen als verlässliche Partner erstmal weg. Die Europäer wiederum sind selbst damit beschäftigt, den drohenden Rückzug der USA aus Europa abzufedern.

0: Einzige Option scheint, sich selbst um die Sicherheit kümmern.
1: Es gibt Veränderungen innerhalb der Region. Wir sehen zum Beispiel, dass Saudi-Arabien eine Militärallianz am Roten Meer bildet. Man sucht seine Verbündeten jetzt in der unmittelbaren Nachbarschaft. Ich sehe, dass die Länder der Region endlich dazu übergehen, die Probleme der Region selbst zu lösen.
0: Ein weiteres Zeichen für die neue Strategie: Saudi-Arabien hatte mit Pakistan und der Türkei den sogenannten Mekka-Pakt unterzeichnet. Ein Bündnis, das im Fall eines Angriffs auf ein Land die Unterstützung der anderen beiden Länder garantieren soll, ähnlich wie bei der NATO. Den aktuellen Krieg zwischen den USA und Iran werden die neuen Pakte in der Region aber nicht befrieden können. Die Wirtschaft der Länder bleibt daher stark unter Druck.
2: Je länger sich dies hinzieht, desto mehr Investoren weltweit werden sich von der Region abwenden. Daher liegt es im Interesse aller Golfstaaten, dafür zu sorgen, dass das Vertrauen bald wiederhergestellt wird. Dafür braucht es eine Einigung.
0: Eine zentrale Aufgabe der Golfstaaten wird in Zukunft darin bestehen, die Abhängigkeit von der Straße von Hormuz zu verringern. Neue Pipelines für den Export von Öl und Gas, neue Importrouten über Land durch den Oman. All das ist in Planung, aber
2: man muss die Infrastruktur dafür aufbauen und das wird ein paar Jahre dauern. Vor dem Krieg gingen ca. 20 Millionen Barrel Öl durch die Straße von Hormuz. Das schafft man nicht mit einer einzigen neuen Pipeline. Wenn man widerstandsfähiger sein will, muss man viele verschiedene Dinge gleichzeitig tun, um diese Durchflussmenge zu erreichen.
0: Das Selbstverständnis, mit dem die Länder am Persischen Golf viele Jahre Energie exportiert, Reichtum angehäuft haben und sich auf die USA im Rücken verlassen konnten, scheinen vorbei. Die üppigen Geldreserven müssen jetzt dazu genutzt werden, eine neue Ordnung am Golf aufzubauen.
3: Soweit dieser Bericht von Jens Paul zur Lage der Golfstaaten im Krieg der USA und Israels mit dem Iran. Der Krieg und seine Folgen. Meine Kollegin Birgit Langhammer hat darüber mit Andreas Reinicke, Direktor des Deutschen Orientinstituts, gesprochen. Und die erste Frage an ihn war, wer von den Kriegsparteien heute eigentlich strategisch besser dasteht als noch vor einem halben Jahr?
4: Leider ist das Iran. Und zwar deswegen, weil Iran eine größere Leidensfähigkeit hat. Das Land ist natürlich schwer getroffen durch Wirtschaftssanktionen, durch Angriffe. Aber es ist bereit, bis zum Äußersten zu gehen. Das Regime interessiert sich nicht für seine Bevölkerung. Deswegen ist es in einer besseren Situation. Und das Schlimme ist, die USA und Israel dagegen haben sich beide in eine strategische Sackgasse manövriert, die schon beispielslos ist. Es ist wirklich ein Scheitern auf ganzer Linie, muss man leider sagen.
5: Wenn wir jetzt nochmal zurückschauen und gleichzeitig auch nach vorne, dann hat Donald Trump ja eigentlich angekündigt gehabt, das Ganze wäre in ein paar Tagen durch. Wir haben das begleitet in den letzten 6 Monaten. Was ist jetzt für Sie der entscheidende Punkt, an dem sich zeigt, wie sich der Krieg entscheiden lässt für die eine oder für die andere Seite?
4: Ich glaube nicht, dass sich dieser Krieg entscheiden lässt, dass er auch gewinnbar ist für die Amerikaner. Die Option, die jetzt noch auf dem Tisch läge, wäre ein Angriff mit Bodentruppen. Wir haben aber in Afghanistan gesehen, wie das ausgeht. Iran ist sehr viel größer. Ich glaube auch nicht, dass das amerikanische Volk auch nur annähernd bereit wäre, das zu machen. Und auch europäische Unterstützer, die es ja in Afghanistan aus anderen Gründen gab, wird es diesmal auch nicht geben. Also eine Bodenoffensive ist, glaube ich, unrealistisch. Also man wird davon ausgehen müssen, dass früher oder später es ein Regime gibt in der Straße von Hormuz, kontrolliert von den Iranern und von den Omanis, letztendlich in Abstimmung mit den anderen arabischen Staaten, die natürlich die Probleme kennen. Und dann wird man sehen, wie sich das weiterentwickeln wird. Vielleicht gibt es eine stärkere Wirtschaftssanktionen gegen den Iran, aber auch das wird nichts bringen, weil viel stärkere Sanktionen als jetzt kann man sich kaum vorstellen.
5: Diese Wendung, dass Iran plötzlich die Straße von Hormuz vermint, jetzt ja auch dann Gebühren ankündigt, einen großen Druck auf die Weltwirtschaft hat, also auch einen mächtigen Hebel. Hätte Trump all das vorhersehen müssen?
4: Ja, hätte er müssen. Das war auch kein Geheimnis. Also jeder, der sich so halbwegs auskennte im Iran, wusste, dass sie das vorhatten. Er hat es einfach ignoriert und Netanyahu hat ihm ja eingeredet, dass man im Iran zu einem Regime-Change kommen wolle. Es gab ja auch einen Bericht in der israelischen Zeitung Yedioth Ahronot, offensichtlich von dortigen Geheimdiensten gespeist, der nochmal den Plan darstellte, der offensichtlich darauf hinauslief, dass die Kurden eine wichtige Rolle spielen, nach Teheran marschieren und damit das Regime stürzen und die Bevölkerung unterstützen. Aber jeder, der Iran weiß, war, dass die Kurden sowas nie machen würden und die iranische Bevölkerung das auch nicht unterstützen würden. Also da war der Wunsch der Vater des Gedanken und das ist offensichtlich extrem schief gelaufen. gelaufen.
5: Was bedeutet der Konflikt vielleicht auch nochmal etwas spezieller eingeschätzt für Saudi-Arabien, die Golfstaaten oder auch die Türkei?
4: Also für die bedeutet es zunächst einmal, dass sie ihren Plan, sich mit den USA und auch Israel nach Lösung des Palästina-Konfliktes zusammenzutun, um sicherheitsmäßig vom Iran geschützt zu werden, gescheitert ist. Das ist ganz eindeutig. Das war der Plan der Golfstaaten. Und das stand letztendlich hinter diesen Abraham-Accords. Und die arabischen Staaten sind ja sehr viel pragmatischer als wir Deutschen oder Europäer und haben auch relativ schnell reagiert. Saudi-Arabien hat jetzt das sogenannte Mekka-Abkommen geschlossen mit Pakistan, die Atombombe haben, und der Türkei. Mekka ist insofern wichtig, weil damit diese beiden Staaten auch die religiöse Oberherrschaft oder die Dominanz Saudi-Arabiens akzeptieren, Mekka als die heiligste Stadt des Islam. Außerdem gibt es ein Abkommen zwischen Saudi-Arabien und Ägypten zur Erforschung des Weltraums. Da geht es letztendlich auch um die Schaffung von ballistischen Raketen. Also man steuert zu auf eine eigene sicherheitspolitische Komponente. Man muss leider auch damit rechnen, dass früher oder später auch dort Atomwaffen oder zumindest Kapazitäten für Atomenergie aufgebaut werden.
5: Und Herr Reinecke, wenn Sie schon sagen, der Krieg wird sich wohl nicht entscheiden lassen, dann würde das ja auf Verhandlungen und Abkommen rauslaufen. Da hören wir ja aber auch immer nur, dass Verhandlungen scheitern und man irgendwie wieder abreißt. Was ist für Sie also das wahrscheinlichste Szenario jetzt für die kommenden 6 Monate?
4: Ich glaube, dass vor den Wahlen in Israel, die am Ende Oktober stattfinden, und in den USA Anfang November, sich nichts bewegen wird. Da wird man einen Status quo haben, so wie er jetzt im Augenblick ist. Danach wird er nochmal neu nachgedacht werden, und die jeweiligen Verhandlungspartner werden, Israel und die USA vor allen Dingen, werden dann entscheiden, wie sie weitergehen können. Da wird man ein neues Momentum haben. Vorher sehe ich das nicht. Wir sehen natürlich jetzt die Gefahr, dass sie den Besuch von CIA-Direktor Radcliffe in Moskau da auf einmal in ganz anderen Gegenden, vielleicht die Russen glauben, sie könnten diese Chance nutzen, um da etwas zu machen. Wir hoffen, dass das nicht der Fall sein wird, aber das muss man, glaube ich, sehr deutlich auch als eine Gefahr sehen. Also die Gefahr einer Ausweitung in ganz anderen Gegenden. Hoffentlich wird es dazu nicht kommen, denn das wäre nun wirklich das schlechteste Ergebnis. Also ich glaube, wir werden bis Ende Oktober, Anfang November und dann vielleicht noch Regierungsbildungen in Israel warten müssen, bis es zu einer weiteren Dynamik kommt. Aber es wird nur um Verhandlungen gehen. Und ich glaube auch, dass wir Europäer uns überlegen müssen, was das denn heißt. Denn auch wir sehen ja, dass wir von den USA nur bedingt unterstützt werden, sicherlich deutlich stärker als andere. Aber wir müssen schon einmal schauen, was denn unsere eigenen Interessen sind. Und ich glaube, wir sollten uns jetzt auch mit den arabischen Staaten vom Golf zusammensetzen und einmal sagen, was sind denn eure Sicherheitsperspektiven, was sind unsere Sicherheitsinteressen? Vielleicht haben wir da Gemeinsamkeiten. Ich glaube, dass wir diesen Weg ebenfalls gehen müssen.
3: Sagt Andreas Reinecke. Er ist Direktor des Deutschen Orientinstituts.
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3: Wenige Wochen sollte der Krieg nach Vorstellung von US-Präsident Trump dauern. Dann kam alles anders. Unser US-Korrespondent Carsten Kühntop hat dazu diesen Kommentar.
7: Bereits als die ersten Raketen flogen, war klar, diesen Krieg werden die USA verlieren. Im Pentagon nahm seit Jahrzehnten jedes Planspiel für den Persischen Golf einen identischen Verlauf. Fühlen sich die Fanatiker in Teheran existenziell bedroht, machen sie die Straße von Hormuz dicht und greifen die Nachbarstaaten an. Alle wussten das, nur Präsident Trump nicht. Trump weiß nichts, aber alles besser. Er verachtet Fachleute und ihre Expertise. Und er regiert mit Menschen, die auf eine fast schon groteske Weise für ihre Aufgaben ungeeignet und unfähig sind. Der Verteidigungsminister zum Beispiel. Nichts an diesem Feldzug hatte er gut geplant. Noch nicht mal den Nachschub für die Marinesoldaten. Als die Iraner die US-Stützpunkte am Golf angriffen, rissen die Lieferketten. Jetzt schicken Eltern aus der fernen Heimat ihren Kindern Lebensmittelpakete auf die Kriegsschiffe. Und die Zustände auf dem Flugzeugträger Lincoln waren so schlecht, dass ein Soldat in seiner Verzweiflung über Bord sprang, um sich das Leben zu nehmen. Wie schlimm und wie peinlich für den Präsidenten. Trump wünscht sich, er könnte das Rad wieder zurückdrehen. Ach, möge doch die Straße von Hormuz wieder frei und das Benzin zu Hause wieder billig sein. Doch die Zahnpasta ist aus der Tube. Bis auf Weiteres hat jetzt der Iran am Golf das Sagen. Schießen lassen will Trump nicht mehr. Ginge auch gar nicht, weil Amerika die Abwehrraketen ausgehen. Deshalb versucht er es nun mit extra harten Sanktionen. Gab's schon mal, hat aber nicht funktioniert. Zumal die Chinesen, auf die es dabei ankäme, ohnehin nicht mitmachen. Und die Bereitschaft der iranischen Führung, ihrem Volk wirtschaftlichen Schmerz zuzufügen, ist unendlich. Die Supermacht Amerika hat sich mit einer zweitklassigen Regionalgröße angelegt und ist dabei unterlegen. Das hat geostrategische Folgen, die wir längst noch nicht alle begreifen. Am Golf sind die Amerikaner jetzt auf dem Rückzug. Das Pentagon überlegt ernsthaft, die zerstörten Stützpunkte in der Region nicht wieder aufzubauen. Die arabischen Ölmonarchien sehen sich nach anderen Partnern und Beschützern um. Gewiss hat man in Peking ein Ohr. Taiwan mit seiner Freiheit und Demokratie ist jetzt in größerer Gefahr denn je. In der Ukraine ist der Mangel an Flugabwehrsystemen ernster als zuvor. Und für die Westeuropäer ist das Risiko eines russischen Angriffs ein reales geworden. All das hätte Trump zumindest erahnen können. In der Sackgasse, in die er aus freien Stücken lief, steckt er jetzt fest.
3: Das war die Meinung von Carsten Kühntop. Und wir kommen damit zur Wettervorhersage für heute Samstag, den 29. August. Tagsüber im Norden und Westen wolkig oder stark bewölkt und vor allem in Nordseenähe zeitweise schauerartiger Regen. Sonst zunächst heiter bis sonnig, im Verlauf gebietsweise Quellbewölkung, aber nur vereinzelt kurze Schauer. Zum Abend dann im Westen Bewölkungsverdichtung und aufkommender Regen, Höchstwerte 20 bis 28 Grad. Und die Temperaturen deutscher Städte zur Stunde. In Kiel 16 Grad, Hamburg und Rostock 17 Grad, Hannover 16 Grad, Berlin 20 Grad, Kassel 15 Grad, Münster 16 und Köln 15 Grad. Auch in Frankfurt 15 Grad, Erfurt 16 Grad, Saarbrücken 13 Grad, in Nürnberg 16 Grad, Dresden 17, Stuttgart 17, in Freiburg 18 und München 15 Grad. Und wir schauen auf die Uhr. Es ist 4 Uhr und 18 Minuten.
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3: Volkswagen steckt in der Krise und ein Weg da hinaus wäre, die Produktionskosten zu senken, ganz klar beim Personal. Und die sächsischen VW-Werke in Chemnitz und Zwickau sind in Gefahr. Um sie zu erhalten, hat nun Sachsens Ministerpräsident Kretschmer die 35-Stunden-Woche in Frage gestellt.
8: Es ist ja die Frage gestellt worden, wären wir denn bereit, alle miteinander nicht 35 Stunden zu arbeiten, sondern 40 oder 41 zum gleichen Lohn, dann hätten wir die Produktivität, die wir brauchen. Und das sind Fragen, die man in aller Ruhe, ohne Schaum vor dem Mund, auch mit Gewerkschaften besprechen muss.
3: Tja, warum eigentlich nicht? Auch in der Schweiz arbeiten die Menschen 41 Stunden und mehr. Kretschmer stellt also Tarifverträge zur Disposition, um die VW-Werke in seinem Bundesland zu erhalten. Die Angestellten könnten länger arbeiten. Dieser Vorschlag stößt natürlich auf Widerstand und zwar nicht nur bei der Gewerkschaft. Christian Erl berichtet.
9: 4.000 Euro brutto oder mehr, plus Zuschläge und Sonderzahlungen. So viel erhalten VW-Beschäftigte an den Bändern üblicherweise und zwar in Ost und West. Und auch bei der Arbeitszeit sind die Unterschiede inzwischen überwunden. Seit Anfang 2026 stehen VW-Arbeiter in Zwickau und Chemnitz nicht mehr länger am Band als die Kollegen in Wolfsburg, Emden oder Kassel, nämlich 35 Stunden pro Woche. Für diese Angleichung an Westbedingungen hatte die IG Metall jahrelang gekämpft. Entsprechend irritiert ist deshalb Jan Otto, Bezirksleiter der IG Metall für Berlin, Brandenburg und Sachsen, dass Sachsens Ministerpräsident die Debatte über die Arbeitszeit wieder hervorholt.
10: Wenn die Lösung für alle Probleme der Welt wäre, dass wir alle 50 Stunden arbeiten, dann hätten wir bestimmt alle schon mal darüber diskutiert. Das ist es nicht.
9: Für Otto geht der Vorschlag grundsätzlich am Problem vorbei. Die Produktionskosten seien weniger entscheidend als die Frage, wie der VW-Konzern die schwächelnden Absätze wieder steigern könnte.
10: Stand heute brauchen wir, und das ist ja auch die Diskussion der letzten Tage, erstmal eine klare Aussage, wie geht es mit dem Werk ab 2030 weiter? Wie kriegen wir eine Vollauslastung hin? Wie kriegen wir weitere Produkte hin? Das treibt mich viel mehr um. Wie geht es eigentlich weiter? Worüber reden wir also eigentlich?
9: Über attraktive Fahrzeuge, klar. Die aber dafür auch bezahlbar sein müssen. Entsprechend wünscht sich Gewerkschafter Otto auch, dass die Politik in Deutschland und der EU mehr unternimmt, um den wachsenden Druck durch E-Autos zu Dumpingpreisen aus China und unberechenbare Zölle aus den USA abzumildern. Für den Fall, dass es wirklich zu Werksschließungen kommt, sollte Zwickau eigentlich als letzter Standort an der Reihe sein, meint Jens Katzek, Geschäftsführer des Branchenverbands Automotive Cluster Ostdeutschland.
11: Hier ist eins der Werke, die am besten ausgebaut sind, die auch die ökonomischen Ziele klar erreicht haben, die also damit wirklich wettbewerbsfähig sind. Also Zwickau ist nun wirklich der allerletzte Standort, wo ich sagen würde, eine Schließung oder eine deutliche Reduzierung macht Sinn.
9: Zur Arbeitszeitfrage will sich Katzek nicht positionieren, weil der Automotive Cluster kein Arbeitgeberverband ist. Für die Branche sieht er dennoch Handlungsbedarf, auch mit Blick auf die Lohnkosten.
11: Wir müssen mit den Kosten runter. Sonst sind wir einfach international nicht wettbewerbsfähig. Und das bedeutet ganz konkret, die nächsten Tarifverhandlungen dürfen einfach nur mit Augenmaß geführt werden und nicht glauben, jetzt haben wir es irgendwie geschafft und jetzt können wir nochmal große Forderungen stellen. Ich glaube, dass das wirklich definitiv ein falsches Signal wäre.
9: Eine 40-Stunden-Woche bei gleichem Lohn würde jedoch eine effektive Lohnkürzung um gleich 12,5% bedeuten. Ob darüber tatsächlich verhandelt wird, könnte sich schon in den kommenden Wochen zeigen. Denn bei der Metall- und Elektroindustrie steht im Herbst eine neue Tarifrunde an. Und deren Ergebnisse dürften für einige Zulieferer der Automobilbranche gelten. Der VW-eigene Tarifvertrag läuft noch bis Ende 2026. Zwei nahende Tarifrunden also mit der gleichen Frage. Müssen die Beschäftigten sich auf Verzicht einstellen? Und wie viel Sicherheit bekommen sie dafür?
3: Christian Erl informierte.
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12: Mit Mats Nicholson und dem ersten Torschützen der neuen Bundesliga-Saison.
13: An den ersten Pfosten, Upamecano, Tor! Tor für die Bayern, Dayo Upamecano per Kopf zum 1:0. 21. Minute, die 64. Bundesliga-Saison hat ihren ersten Torschützen.
12: Bayern München hat mal wieder das erste Tor der Saison geschossen und auch das Spiel gewonnen. 5:1 gegen Stuttgart. So deutlich sah es am Anfang gar nicht aus. Stuttgart hielt gut mit, konnte sogar ausgleichen. Aber die Münchner mit Nationalspieler Alex Pavlovic können halt jederzeit aufdrehen.
14: Ja, ich glaube, gegen Stuttgart ist nie ein einfaches Spiel. Vor allem am Anfang, wo sie noch dagegen halten können. Wenn man merkt, dass irgendwas nicht funktioniert, muss man ein bisschen was umstellen, ein bisschen reagieren. Und ja, ich glaube, in so einem Top-Team, wie wir es sind, geht es ganz schnell, geht es ganz einfach. Ein paar Augenblicke, paar Wörter und dann ist es schon alles gegessen.
12: Pavlovic war einer der Münchner Torschützen. Außerdem trafen seine Teamkollegen Diaz und Ulisse und der Stuttgarter Wagnermann. Der erzielte erst das zwischenzeitliche 1:1. Später schoss er dann ein Eigentor. Der VfB mit Torwart Fabian Bredlo wurde letztlich für den großen Aufwand und den lange guten Auftritt nicht belohnt.
15: Es ist ja oft dann so, dass durch die Müdigkeit dann auch die Konzentration ein bisschen nachlässt und man ein bisschen unsauberer wird. Klar kann das ein Faktor dann sein, dass man irgendwann müde wird und dadurch nicht mehr ganz so schnell im Kopf ist und das wird halt hier gnadenlos bestraft.
12: Es war ein bisschen wie im DFB-Pokalfinale am Pfingstwochenende. Stuttgart hält lange mit, am Ende gibt's einen deutlichen Bayern-Sieg. In der zweiten Liga hat Hertha BSC einen Traumstart erwischt. Drittes Spiel, dritter Sieg. Die Hertha drehte die Partie in Braunschweig und gewann nach Rückstand mit 5:3. Aufsteiger VfL Osnabrück freut sich über den ersten Saisonsieg. Die Osnabrücker von Trainer Timo Schulz haben 1:0 in Bochum gewonnen.
16: Wir haben heute hier ein super Spiel gemacht an der Kastropper Straße, haben die ersten 3 Punkte der Saison geholt. Ich glaube, das ist auch das, was für heute das Entscheidende ist. Und ab morgen früh können wir uns dann alle, vor allem die Fans, die ganze Stadt auf das Highlight freuen gegen Bayern München.
12: Am Mittwoch zu Hause im DFB-Pokal. Aus dem ist Zweitliga-Absteiger Fortuna Düsseldorf schon ausgeschieden. In der dritten Liga gab es aber endlich den ersten Saisonsieg. 1:0 gegen die zweite Mannschaft des VfB Stuttgart. Die deutschen Hockeymänner wollen ihren WM-Titel erfolgreich verteidigen. Das Projekt läuft richtig gut. Das DHB-Team hat den Sprung ins WM-Finale geschafft. Im Halbfinale setzte sich die deutsche Mannschaft um Justus Weigand mit 2:1 gegen Argentinien durch.
17: Sehr, sehr glücklich. Viel Erleichterung fällt ab. Das war ein hartes Stück Arbeit. In der ersten Halbzeit sind wir nicht ganz so gut ins Spiel reingekommen, aber haben dann unsere Arbeit in der zweiten Halbzeit deutlich besser gemacht und bin überglücklich, dass wir es geschafft haben.
12: Und im WM-Finale in Belgien geht's nun gegen Spanien. Die Handball-Bundesliga ist zurück aus der Sommerpause. Einer der Kandidaten auf die deutsche Meisterschaft kommt aus Flensburg und hätte fast die erste dicke Überraschung erlebt. Im negativen Sinne. Die SG Flensburg-Handewitt lag 6 Minuten vor Schluss in eigener Halle mit 2 Toren gegen Eisenach zurück. Dann aber konnten Marco Grigic und seine Flensburger Kollegen das Spiel gerade so noch mit 33:31 gewinnen.
17: Alle haben gedacht, wir sind eine super Mannschaft, sind wir auch. Wir schießen alle aus der Halle, dem ist nicht so, das ist die Bundesliga. Wir haben gegen eine super Mannschaft gespielt, super eingestellt, hinten sehr aggressiv, vorne super strukturiert. Aber ja, Hauptsache 2 Punkte am Ende und ich bin super stolz, wie wir gekämpft haben.
12: Außerdem gewann Stuttgart mit 1 Tor Differenz gegen den Bergischen HC. Die Übersicht zum ersten Spieltag in der Handball-Bundesliga gibt's natürlich auch im Netz unter sportschau.de.
3: Und den Sport hatte für uns Mats Nicholson. Und jetzt haben wir noch einen Hörtipp für Sie.
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23: Um gleich 4.29 Uhr mit Emily Seidel. Nach der Sturzflut im Himalaya steigt die Zahl der Opfer weiter. Bislang wurden fast 600 Tote registriert, etwa 2.500 Menschen werden noch vermisst. Gleichzeitig laufen die Rettungsarbeiten auf Hochtouren, obwohl neue Überschwemmungen drohen. Aus der Nachrichtenredaktion Christian Michael Hammer.
24: Die Suche nach Verschütteten und Vermissten wird durch zerstörte Straßen, gewaltige Geröllmassen und anhaltenden Regen erschwert. Zeitweise mussten die Einsatzkräfte ihre Arbeit sogar unterbrechen, weil ein neu entstandener Stausee oberhalb des Unglücksgebietes eine weitere Flutwelle auszulösen drohte. Unter den Vermissten sind auch mehrere Deutsche. Eine 4-köpfige deutsche Familie konnte dagegen von der nepalesischen Armee mit einem Hubschrauber in Sicherheit gebracht werden. Hilfsorganisationen gehen davon aus, dass insgesamt mehr als 90.000 Menschen von der Katastrophe betroffen sind.
23: Die USA haben offenbar ein Ölabkommen mit Venezuela geschlossen. Nach Angaben von Präsident Trump sichern sich die USA damit mehr als 65 Milliarden Barrel Öl. Außenminister Rubio zufolge bringt die Vereinbarung für Venezuela private Investitionen in Höhe von fast 100 Milliarden Dollar und schafft tausende Arbeitsplätze. Zuvor hatte die Trump-Regierung starken Druck auf die Führung in Caracas ausgeübt, den USA Zugang zu den venezolanischen Ölvorkommen zu ermöglichen. Das südamerikanische Land verfügt über die größten bekannten Erdölreserven weltweit. Die radikal-islamischen Taliban haben nach NDR-Informationen in dieser Woche eine Delegation nach Deutschland geschickt. Die 3 Diplomaten sollen demnach 3 Wochen im Land bleiben und Abschiebungen vorbereiten. Aus Hamburg Peter Hornung.
25: Es ist bisher praktisch eine geheime Mission, vollkommen unbemerkt von der deutschen Öffentlichkeit. Die 3 Taliban sind nach NDR-Information am Mittwoch in Deutschland eingetroffen. Derzeit hält sich die Gruppe an der afghanischen Botschaft im Berliner Stadtteil Grunewald auf. Kommende Woche sollen die Männer weiterreisen, nach Bonn und nach München, wo es afghanische Generalkonsulate gibt. Das Auswärtige Amt bestätigte auf NDR-Anfrage am Freitagabend die Anwesenheit der Taliban-Delegation. Die Mission stehe im Zusammenhang mit weiteren Abschiebungen afghanischer Staatsbürger nach Afghanistan.
23: In der norwegischen Hauptstadt Oslo haben tausende Menschen Abschied von König Harald V. genommen. Sein Sarg wurde am Abend von dem Krankenhaus, in dem er gestern früh gestorben war, zum königlichen Schloss gebracht. Trotz strömenden Regens waren die Straßen voll von Menschen, die Blumen und norwegische Flaggen trugen. Neuer norwegischer König ist Haraldsson Håkon. Das Wetter in Deutschland: tagsüber im Nordwesten viele Wolken, Schauer und vereinzelt Gewitter, im Südosten freundlicher, Höchstwerte 21 bis 27 Grad. Am Sonntag Sonne und Wolken, Schauer und Gewitter, im Südosten zeitweise heiter, 20 bis 28 Grad. Und am Montag dann heitere Phasen, gebietsweise Schauer und Gewitter bei 18 bis maximal 27 Grad. Das waren die Nachrichten.
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3: Und außer den bekannten Baustellen gibt es keine Unfall- und Staumeldungen. Ihnen eine gute und sichere Fahrt.
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3: Im Studio ist Detlef Karg. Ich kann Ihnen schon einmal einen guten Morgen wünschen. Es geht um nationale Sicherheit, Souveränität und auch um Fischereirechte. Heute entscheiden die Isländer in einem Referendum darüber, ob ihr Land die Beitrittsgespräche mit der Europäischen Union wieder aufnehmen soll, die 2013 ausgesetzt wurden. Annäherung an die EU oder lieber weiter souverän bleiben, obwohl es noch nicht um den eigentlichen Beitritt geht, ist das Land in der Frage gespalten. Jana Sinram berichtet in einem ausführlichen Hintergrund darüber.
0: Ein Sommertag in Islands Hauptstadt Reykjavik, 14 Grad, die Sonne scheint. Touristen machen Selfies vor bunten Häusern, die ikonische Hallgrimskirche im Hintergrund. Auch viele Einheimische sind auf der berühmten Regenbogenstraße im Zentrum unterwegs und freuen sich über das schöne Wetter. Hallo. Óðinn Freyr Baldursson hat gerade keine Zeit, die Sonne zu genießen. Der 22-Jährige ist mitten im Wahlkampf. Schnell stellt er seinen E-Roller vor dem Schaufenster ab, in dem in riesigen roten Buchstaben das Wort Ja prangt. Óðinn ist Vorsitzender der jungen Europafreunde. Ehrenamtlich kämpfen sie dafür, dass beim Referendum an diesem Samstag möglichst viele Isländerinnen und Isländer für neue Beitrittsverhandlungen mit der Europäischen Union stimmen. Eine Mitgliedschaft hätte für sein Land viele Vorteile, glaubt der junge Mediendesigner.
1: Mein wichtigster Grund, warum ich in die EU will, ist der Wunsch nach einer stabilen Währung. Die isländische Krone ist sehr volatil. Island hat nur 400.000 Einwohner und trotzdem haben wir eine eigene Währung. Das ist doch absurd. Deshalb möchte ich unbedingt Teil der Europäischen Union werden und den Euro haben.
0: Island hatte nach der schweren Finanzkrise ab 2009 schon einmal mit der EU über einen Beitritt verhandelt. 2013 legte die damalige Regierung die Gespräche auf Eis, erklärte sie 2015 für beendet. Bei dem Referendum lässt die jetzige sozialliberale Regierung darüber abstimmen, ob sie wieder aufgenommen werden.
2: This election is not actually going into the EU.
0: Es geht also noch gar nicht um den eigentlichen EU-Beitritt, unterstreicht Óðinn.
2: It's just about starting negotiations again.
1: Nur um neue Verhandlungen. Ich sehe also nicht, wo das Problem ist. Einfach mal zu schauen, welche Vorteile uns ein EU-Beitritt bringen würde.
2: Benefit from going into the EU.
0: Die jungen Europafreunde organisieren Partys, rufen Menschen zu Hause an und diskutieren mit denen, die in ihr Wahlkampfbüro kommen. Gerade lässt sich ein älterer Herr die Argumente der jungen Menschen für einen EU-Beitritt erklären. So offen wie er sind längst nicht alle, sagt Mikael Leo Lundahl Bergþórsson. Der 18-Jährige arbeitet an der Telefonkampagne der Bewegung mit.
4: I would say like 60% of people I call, all are like completely yes.
5: Ich würde sagen, ungefähr 60% der Leute, die ich anrufe, sind sowieso auf der Ja-Seite. 10% muss ich erst überzeugen und mindestens 30% sagen kategorisch Nein. Die beschimpfen mich oft, aber ich nehme es nicht persönlich.
0: Ein weiterer wichtiger Teil des Wahlkampfes: soziale Medien. Gerade drehen Óðinn und die anderen ein TikTok-Video. Zu dritt sitzen sie auf Stühlen vor dem Wahlkampfbüro in der Sonne und beantworten Fragen ihrer Pressesprecherin. Was ist teurer, fragt die, mögliche EU-Beitrittsverhandlungen oder die neue Nationalarena? Beitrittsverhandlungen oder zwei Hotdogs und eine Cola? Hotdogs und Cola, antworten die drei. Soll heißen, alles ist teurer als Beitrittsverhandlungen, jedenfalls in Island. denn die Lebenshaltungskosten im Land sind hoch. Gerade hat die Zentralbank den Leitzins auf 8% angehoben. Immobilienkredite schon vorher für junge Menschen kaum bezahlbar. Auch Lebensmittel kosten rund 50% mehr als im EU-Durchschnitt. Odin hofft, dass sich das durch einen EU-Beitritt ändern kann.
1: Es würden dann mehr Produkte importiert, vor allem aus der EU. Das würde die isländischen Hersteller hoffentlich dazu zwingen, ihre Preise zu senken. Zumindest ein bisschen.
0: Für Steinthor-Lawyer Arnason ist genau das eines der wichtigsten Argumente, um gegen neue Beitrittsverhandlungen zu stimmen. Der 27-jährige Landwirt hat vor wenigen Jahren den Hof seiner Eltern in den isländischen Westfjorden übernommen. Als Vorsitzender des Jungbauernverbandes kämpft er für ein Nein beim EU-Referendum.
7: If we join the EU, farmers will be under the common agricultural policy.
8: Würden wir der EU beitreten, unterlegen die Bauern der gemeinsamen Agrarpolitik. Das wäre eine riesige Veränderung im Vergleich zu unserer jetzigen Situation. Die staatliche Unterstützung für Landwirte hier in Island ist ganz anders organisiert. Es würde sich viel verändern.
0: Steinthors Hof, abgelegen in rauer isländischer Natur zwischen einem Fjord und schroffen Bergen. Der nächste kleine Ort ist eine halbe Stunde entfernt, die Hauptstadt Reykjavik 2,5. Europa ist hier gefühlt sehr weit weg. Auch deshalb hat der junge Landwirt Angst davor, Entscheidungsbefugnisse an Brüssel abzugeben.
8: Ich denke, es ist einfacher für uns, wenn Vorschriften und Richtlinien hier in Island gemacht werden. Weil die Wege kürzer sind und weil Island ganz anders ist als das europäische Festland.
7: Not like the mainland of Europe.
0: Jetzt im Spätsommer bringt Steinthor das Heu von seinen Wiesen ein, um seine 600 Schafe durch den Winter zu bringen. Mit dem Traktor hebt er die großen, in weißes Plastik verpackten Ballen auf seinen Anhänger. Neue Standards, sinkende Lebensmittelpreise und mehr Konkurrenz aus Europa. Fraglich, ob er mit seinem Hof da mithalten könnte. Schon jetzt ist das Leben als junger Bauer in Island nicht leicht, sagt Steinthor.
7: The most struggle is financial, to be honest.
8: Das größte Problem sind ehrlicherweise die Finanzen. Wir haben hier hohe Zinsen und eine hohe Inflation. Die spüren wir als Jungbauer natürlich auch.
0: Um den Hof zu halten und zu investieren, muss er sich in den kommenden Jahren verschulden. Die hohen Kreditzinsen, auch für ihn ein Problem. Dazu kommt die Erbschaftssteuer, die der isländische Staat auch bei der Weitergabe kleinerer Höfe verlangt.
7: I'm not buying the idea that the EU will fix that so easily.
0: Er glaubt aber nicht daran, dass die Europäische Union seine finanziellen Probleme so einfach lösen kann, sagt Steinthor. Mit dieser Haltung ist er nicht allein. Der isländische Bauernverband hat sich kürzlich fast einstimmig gegen neue EU-Beitrittsverhandlungen ausgesprochen. Vor dem eigentlichen Beitritt würde ein zweites Referendum über den ausgehandelten Vertrag stehen, hat die isländische Regierung versprochen. Der Weg zur Mitgliedschaft ist also noch weit, die Stimmung in Island kurz vor dem Referendum trotzdem gespalten. Wer die Menschen auf der Straße fragt, hört sehr Unterschiedliches. In kleinen Orten auf dem Land genauso wie in der Hauptstadt Reykjavik.
1: Ich werde mit Nein stimmen. Ich finde, es geht uns besser, ohne in der EU zu sein.
9: Ich bin absolut dagegen, in die EU einzutreten. Wir arbeiten hier damit, Fisch zu fangen und zu verarbeiten. Darüber wollen wir selbst die Kontrolle behalten.
10: Ich finde es großartig, dass es dieses Referendum gibt. Ich habe mich entschieden, mit Ja zu stimmen, weil ich es spannend finde zu sehen, wie ein möglicher Vertrag mit der EU aussehen könnte.
1: Ich glaube, es ist vernünftig, diese Abstimmung zu machen. Hoffentlich gibt es eine Mehrheit, die Ja sagt.
9: Ich bin furchtbar durcheinander. Ich höre so viel von beiden Seiten. Vor dem Sommer dachte ich noch, ich stimme mit Ja. Aber jetzt bin ich mir nicht mehr sicher.
0: Die Entscheidung wird in jedem Fall eng, ist Vilborg außer Gudjonsdottir sicher. Sie war früher Beraterin im isländischen Parlament und forscht heute an der Universität zu internationalen Beziehungen.
11: Ich glaube, es wird ein extrem knappes Rennen.
13: Pretty much almost 50-50.
11: Wir sehen das in den Umfragen, da steht es fast 50-50.
0: Geplant ist das Referendum zur EU-Frage schon lange. Die sozialliberale Regierung von Ministerpräsidentin Kristrún Frostadottir hatte den Isländern die Volksabstimmung bei ihrem Amtsantritt 2024 versprochen, bis spätestens 2027. Im März die Überraschung. Frosta Dottir kündigte an, das Referendum auf den Spätsommer vorzuziehen. Forscherin Vilburg Ausser Gudjonsdottir.
12: Die Regierung hat das mit der turbulenten globalen Situation begründet und damit, dass es das Referendum ja ohnehin geben würde. Es sei also nur eine Frage des Zeitpunkts. Dass es schon im August stattfindet, liegt laut der Regierung an den jüngsten geopolitischen Spannungen. Das genaue Timing hat also vielleicht mit Trump und Grönland zu tun.
0: Im Januar hatte US-Präsident Donald Trump vehement Anspruch auf Grönland erhoben und damit eine internationale Krise ausgelöst. Auf deren Höhepunkt hielt er auf dem Weltwirtschaftsforum in Davos eine Rede und verwechselte die zu Dänemark gehörende Arktisinsel dabei mehrfach mit dem benachbarten Island.
14: They're not there for us on Iceland, that I can tell you. I mean, our stock market took the first dip yesterday because of Iceland.
0: Die NATO-Partner seien in Sachen Island nicht für die USA da, wetterte Trump auf der Bühne in Davos, und die US-Börse sei abgestürzt wegen Island. Wenige Tage zuvor hatte sein designierter Botschafter in Reykjavik, Billy Long, gescherzt, Island könne nach Grönland der 52. Bundesstaat der USA werden. In Reykjavik fand man das überhaupt nicht komisch. Die Vereinigten Staaten, eigentlich der wichtigste Partner des kleinen Landes in Sicherheitsfragen. Island war 1949 Gründungsmitglied der NATO, hat aber keine eigene Armee, nur eine erweiterte Küstenwache. Schon 1951 schloss Island deshalb ein bilaterales Verteidigungsabkommen mit den USA. Die eigene Luftwaffenbasis hat das US-Militär zwar schon vor Jahren geschlossen, ist durch die NATO aber weiter präsent. So wie Mitte August auf der Keflavik Airbase. Eröffnungszeremonie der NATO-Übung Nordic Viking. Eine US-Musiksoldatin steht in einem riesigen Flugzeughangar vor einer grauen US-Militärmaschine und singt erst die amerikanische Nationalhymne und dann die isländische. Ein demonstrativer Schulterschluss. Im Publikum Islands Außenministerin Þorgerður Katrín Gunnarsdóttir. Die Politikerin von der liberalen Vithreisen-Partei kämpft schon seit Jahren für einen EU-Beitritt. Jetzt steht sie zwischen dem US-Botschafter und dem Oberbefehlshaber der alliierten Streitkräfte in Europa, Alexis Grinkiewicz, und singt die isländische Hymne mit. In ihrer Rede zum Auftakt des alle zwei Jahre stattfindenden NATO-Manövers lässt die Außenministerin keinen Zweifel daran, welche Bedeutung die militärische Zusammenarbeit mit den USA auch heute noch hat.
15: Diese Übung vereint die Hauptsäulen der isländischen Verteidigung. Unser bilaterales Abkommen mit unseren Freunden aus den Vereinigten Staaten und unsere Mitgliedschaft in der NATO. Beide Säulen sind Teil von etwas weitaus Größerem, den transatlantischen Beziehungen, die das Herzstück unserer gemeinsamen Sicherheit sind.
0: Die geplante Annäherung an die Europäische Union, keine Alternative zu NATO und USA, unterstreicht die Politikerin später im Gespräch mit Journalisten.
16: It's not one or another, you know. It's a good combination from my point of view.
0: Nicht das eine gegen das andere, sondern eine Ergänzung.
15: Wenn wir jetzt die Menschen im Land darum bitten, die Verhandlungen wieder aufzunehmen, die 2009 begonnen wurden, tun wir genau das, was Präsident Trump von den Europäern verlangt. Mehr für unsere eigene Sicherheit zu tun. Ich glaube, es ist gut, in der NATO und in der EU zu sein.
0: Eine mögliche EU-Mitgliedschaft für die isländische Regierung in einer schwierigen Weltlage auch eine Frage der Sicherheit. In den Debatten vor dem Referendum habe die geopolitische Lage dafür eine erstaunlich geringe Rolle gespielt, sagt Vilborg Ausser Gudjonsdóttir von der Universität Reykjavik. Sie erwartet, dass am Ende andere Themen über den Ausgang der Volksabstimmung entscheiden.
12: Es kommt ein bisschen darauf an, wen man fragt. Aber es könnte die Fischerei sein. Für viele ist es eine Grundvoraussetzung, dass wir die vollständige Kontrolle darüber behalten. Oder die Landwirtschaft und die Frage, wie Island in die gemeinsame EU-Agrarpolitik passt.
0: Die Fischereirechte, für Island schon 2013 das Hauptargument, die Verhandlungen mit der EU auszusetzen, unterstreicht Oppositionsführerin Gudrun Hafsteinsdottir. Ihre Unabhängigkeitspartei saß damals in der Regierung, legte die Beitrittsgespräche zwei Jahre später vollständig auf Eis.
17: And that's very clear. And the majority of Icelanders, they will never say yes in a referendum.
18: Klar ist, die Mehrheit der Isländer wird niemals Ja zur EU sagen, wenn wir keine dauerhafte Ausnahmeregelung von der gemeinsamen europäischen Fischereipolitik bekommen. In dieser Frage kamen wir 2013 nicht weiter, weil wir eben keine Ausnahme bekamen. Und ich bezweifle, dass wir dieses Mal eine bekommen werden.
17: We will get any this time either.
19: Deshalb unterstütze ihre Partei zwar das Referendum an sich, sagt die Oppositionspolitikerin.
17: We trust our people here in Iceland.
18: Denn wir vertrauen darauf, dass die Bevölkerung hier in Island die richtige Entscheidung trifft. Generell sind wir aber dagegen, dass Island der EU beitritt und ein vollständiges Mitglied wird.
17: Or become a full member of the European Union.
19: Denn ihr Land arbeite schließlich dank der Mitgliedschaft im europäischen Wirtschaftsraum und im Schengen-Raum schon jetzt eng mit der EU zusammen, argumentiert Gudrun Hafsteinsdottir.
17: It's my opinion.
18: Meiner Meinung nach muss man kein Mitglied der Europäischen Union werden, um Europäer oder Teil Europas zu sein. Denn das sind wir schon.
17: Or part of Europe. We already are.
20: So, this is my boat. Otter Wahl.
19: Kjartan Paul Sveinsson ist einer derjenigen, um die es in der Debatte um die Fischereirechte geht. Er vertritt die Gruppe der kleinen Küstenfischer in Island. Der Fischer steuert sein kleines rot-weißes Boot aus dem Hafen des Örtchens Grundarfjörður vorbei an größeren Trawlern, die anders als er tagelang auf See bleiben können. Die Küstenfischer haben es schwer, sich gegen die großen isländischen Fischunternehmen zu behaupten, sagt Kjartan.
20: We call them the quota kings in Iceland.
9: In Island nennen wir sie Quotenkönige. Sie sind sehr gegen den EU-Beitritt. Und ich kann es ihnen nicht mal verübeln, denn sie haben sich in den letzten 40 Jahren genauso eingerichtet, wie es ihnen passt.
19: Seit den 1980er Jahren kontrollieren wenige Unternehmen einen Großteil der isländischen Fangquoten. Sie befürchten, dass Brüssel die Fangmengen nach einem EU-Beitritt begrenzen könnte und bald auch ausländische Trawler in den isländischen Gewässern fischen. Eine Sorge, die ein Teil der Küstenfischer teilt, sagt Kjartan.
9: Manche haben Angst, dass andere europäische Unternehmen kommen und anfangen könnten, unsere Quoten aufzukaufen. Das würde auch das Leben von uns kleinen Küstenfischern schwieriger machen.
19: Andere Mitglieder seiner Gewerkschaft seien der Ansicht, dass es ihnen in der EU besser gehen würde, erklärt der Fischer, weil die isländische Regierung dann vielleicht stärker auf ihre Interessen Rücksicht nehmen müsste, als sie das bisher tut.
9: Unsere Mitgliedschaft ist sehr gespalten. Es steht wie in der gesamten isländischen Bevölkerung mehr oder weniger 50-50. Einige sind sehr entschieden dagegen, andere sind zumindest bereit, sich anzuschauen, welches Angebot nach möglichen Verhandlungen auf dem Tisch liegt.
19: Egal wie das Referendum ausgeht, seine Gewerkschaft wird das Ergebnis akzeptieren, sagt Kjartan Paul Sveinsson.
20: If the Icelandic nation votes yes,
9: sollten die Isländer am 29. aber mit Ja stimmen, werden wir als Küstenfischer auf jeden Fall einen Platz am Verhandlungstisch fordern. Denn die Frage der Fischereirechte ist unsere Existenzgrundlage und wichtig für unsere nationale Identität.
19: Zurück bei Landwirt Steinþór Logi Arnarsson in den isländischen Westfjorden. Der 27-Jährige sitzt mit seiner Frau Eidis in der Küche und trinkt Kaffee. Der Jungbauer wünscht sich, dass sie hier weiter selbstbestimmt leben können und hofft, dass beim EU-Referendum eine Mehrheit mit Nein stimmt. Vor allem aber ist er froh, dass die Isländer demokratisch über die EU-Frage entscheiden dürfen.
8: Es ist gut, dass wir eine Stimme haben und Verantwortung übernehmen. Es geht darum, die Fakten zu betrachten und über die Zukunft nachzudenken. Die Zukunft der EU und die Zukunft Islands.
19: Zumindest an dieser Stelle ist er der gleichen Ansicht wie die jungen Europafreunde in Reykjavik. Auch für sie gehe es bei dem Referendum in erster Linie um die Demokratie, sagt Thorhildur Söbech-Davidsdottir, die sich für ein Ja zu neuen Beitrittsverhandlungen engagiert.
21: The way that talks were ended back in 2013, it was so undemocratic in my opinion.
22: Die Art und Weise, wie die Verhandlungen 2013 beendet wurden, war so undemokratisch, finde ich. Als ob die isländische Nation betrogen wurde. Ich denke, das Referendum ist jetzt der Weg, das Thema auf demokratische und positive Weise abzuschließen. Die Menschen zu fragen und ihre Wünsche zu akzeptieren. Ich finde, das ist das Mindeste, was die Isländer verdienen.
21: The least what the Icelandic people deserve, in my opinion.
19: Genau das verspricht Islands Präsidentin Kristrún Frostadottir, die in den letzten Wochen im ganzen Land Wahlkampf für Europa gemacht hat.
15: Falls das Ergebnis am 29. August ein Nein ist, werden wir nicht mehr darüber spekulieren, was eine EU-Mitgliedschaft für Island bedeuten würde. Aber sollte es ein Ja sein, werden wir mit hoch erhobenem Kopf in die Verhandlungen gehen und uns gemeinsam dafür einsetzen, ein gutes Abkommen für Island zu erzielen.
19: Mehr Nähe oder weiter Abstand zur Europäischen Union? Eine wichtige Entscheidung nicht nur für Island, sondern für ganz Europa.
2: Und darüber werden wir natürlich auch in der ARD-Infonacht berichten. Das war Jana Sinram.
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2: Und da blicken wir jetzt in die Mediathek. Da steht mit der Dramedy-Serie Selling Sex die Arbeit von Escort-Damen im Mittelpunkt. Die beiden Autorinnen der Serie haben selbst Escort-Erfahrung und wollten einen differenzierten Blick auf die Sexarbeit werfen und Klischees hinterfragen. Ob das gelingt, erzählt uns jetzt Thorsten Schweinhardt, der sich die Serie vorab einmal angesehen hat.
6: Der beste Lifehack für Geld ist halt immer noch reich geboren zu werden, ne?
23: Reiche Eltern, Fehlanzeige. Die 25-jährige BWL-Studentin Nelly ist chronisch pleite.
24: Ich bin so leid. Ich arbeite die ganze Zeit und es bleibt einfach nichts übrig.
25: Meine Karrierechance in der Wirtschaft? Desperate. My love life? Oh. Austauschbar.
23: Höchste Zeit für das, was man in der Wirtschaft einen radikalen Strategiewechsel nennt. Ein Zufallstreffen mit ihrer ehemaligen Kollegin Julia gibt Nelly den entscheidenden Impuls. Julia arbeitet jetzt nämlich erfolgreich als Escort Girl.
26: Ich krieg 300 die Stunde.
27: Julia hat heute einfach 1000 Euro mit Sekttränken verdient.
28: Wir wollen schöne, sympathische, fröhliche Frauen, die den Kunden gute Zeit machen.
29: Vielleicht sollte ich das auch machen.
23: Escort. Also tauscht die junge Frau die strenge Catering-Uniform gegen sexy Dessous und meldet sich bei einer Escort-Agentur. Hier lernt sie auch gleich die ersten Regeln.
28: Immer deine eigenen Kondome, nie deinen echten Namen, nie deine private Telefonnummer und kein Treffen mit dem Kunden auf privater Ebene.
23: Die Serie Selling Sex erzählt, wie aus der Studentin Nelly das Escort-Girl Aurora wird. Eine Sexarbeiterin mit allem, was dazugehört. Internetprofil, Steuernummer und, ganz wichtig, Prostitutionsschein.
29: Muss man mit den Männern immer Sex haben?
28: Kein Mensch zahlt so viel Geld, wenn er nicht wenigstens die Möglichkeit hat, intim zu werden.
23: Nicht alle sind begeistert von Nellys neuer Geschäftsidee. Vor allem ihre Mitbewohnerin Bonnie macht sich Sorgen.
29: Versprich mir bitte einfach, dass du niemals irgendwas machst, was du nicht willst. Egal, wie viel sie dir bieten.
23: Und dann ist es soweit. Nelly wird zum ersten Mal für ein Date gebucht. Was wird auf sie zukommen?
28: Dieser Kunde möchte keine Form von Penetration, aber immer einen Handjob.
29: Was glaubst du, warum macht er sowas? Ich glaube, der ist einsam.
30: Ich gehe dann schon mal rüber, Baby. Letzte Kabine.
23: Die Miniserie Selling Sex führt in die glitzernde Parallelwelt käuflicher Liebe. Zwischen Strip-Partys und BDSM-Studios zeigt die Serie viel unverblümten Sex und wenig echte Romantik.
31: Wir brauchen für den Junggesellenabschied vier Ladies. Strippen, heiße Stimmung und Full Service.
29: Ich habe noch nie gestrippt oder eine Orgie gehabt.
28: Was schaffst du?
29: Wir trinken mit ihnen oder tun zumindest so. Wir heizen ihnen ordentlich ein.
28: Wir sind von vier Typen ausgegangen, nicht von 800 Gummipuppe.
29: Ruf die Agentur an.
23: Und doch, in der Arbeit als Escort entdeckt Nelly auch ihre eigenen körperlichen Wünsche und Bedürfnisse völlig neu. Am Ende muss sie sich entscheiden, was für sie wirklich zählt, Liebe oder Business.
28: Du bist genau sein Typ. Also wenn du den als Stammkunden kriegst, dann hast du erstmal ausgesorgt.
23: Selling Sex will einen modernen und differenzierten Blick auf den Alltag von SexarbeiterInnen werfen. Die Schöpferin der Serie, Marie C. König, arbeitete selbst mehrere Jahre im Escort-Business. Ihre authentischen Erfahrungen ließ sie in die Geschichte einfließen. Das merkt man den 6 Folgen auch durchaus an.
29: Es ist kein Akt der Rebellion. Eher eine nüchterne Entscheidung.
23: Trotzdem bleiben bei mir viele Fragen offen. Selling Sex zeigt Sexarbeit durch die Lupe von Selbstbestimmung und Feminismus. Aber was ist mit den dunklen Seiten von Prostitution, etwa Ausbeutung und übergriffige Kunden?
29: Die Männer sollen eigentlich voll korrekt sein und wenn nicht, dann vermittelt die Agentur die auch nicht mehr.
23: Diese Themen streift Selling Sex leider nur im Vorbeigehen. Was bleibt, ist eine humorvolle und erfrischend klischeefreie Dramedy, der etwas mehr Differenziertheit allerdings gut getan hätte.
2: Thorsten Schweinhardt über die neue Serie Selling Sex, die ab heute in der Mediathek zu sehen ist.
3: Standpunkte.
2: Union und SPD wollen ihr Reformpaket bis zum Jahresende vollständig umsetzen. Das haben die Fraktionschefs nach ihrer Klausur in Münster angekündigt. Frank Capellan vom Deutschlandfunk warnt, die Regierungsparteien dürften ihre Verantwortung nicht aus dem Blick verlieren. Es stehe viel auf dem Spiel.
1: Bei der Klausur der Fraktionsspitzen sind sie sich dessen bewusst. Sie reden sich gut zu, setzen auf den Mut von Münster. Doch über allem schwebt das Damoklesschwert eines möglichen AfD-Erfolges in Sachsen-Anhalt. Der könnte Kanzler und Koalition enorm destabilisieren. Friedrich Merz ist angeschlagen. Bei der SPD allerdings sieht es nicht besser aus. Sollten die Wahlen in Sachsen-Anhalt, Mecklenburg-Vorpommern und Berlin für die SPD ganz schlecht laufen, dann wird es neue Diskussionen darüber geben, ob sich Lars Klingbeil und Bärbel Baas in ihren Rollen als Regierungsmitglieder und SPD-Vorsitzende nicht völlig übernommen haben. Es geht in diesen aufgewühlten Zeiten eben um sehr viel. Es geht nicht allein um das Schicksal von SPD und Union. Es geht um das Land, um den Fortbestand unseres demokratischen Parteiensystems.
2: Auch das Portal T-Online mahnt, Union und SPD müssten jetzt liefern.
3: Kann das gelingen? Es muss. Und doch drängen sich Zweifel auf. Nicht erst das Kritikpapier aus der Ruhr-SPD, das pünktlich zum zweiten Klausurtag in Münster aufploppte, zeigt, die Stimmung ist nur vordergründig gut. Hinter den lächelnden Gesichtsfassaden herrscht in beiden Parteien Nervosität, die schon Ende nächster Woche, wenn Sachsen-Anhalt wählt, in Panik umschlagen kann.
2: Viele Medien kommentieren außerdem die TV-Sendung bei RTL, in der sich Kanzler Merz den Fragen und auch Vorwürfen von Bürgern stellte. Die Stuttgarter Nachrichten sehen das Format kritisch.
3: Friedrich Merz ist kein Kommunikationsgenie. Sein stets leicht nöliger Tonfall, gepaart mit der Papa-sagt-was-zu-tun-ist-Attitüde und dem beleidigte Leberwurstblick, sind nicht dazu angetan, das Herz des Gegenübers zu erwärmen. Sie sind aber kein Grund, den Kanzler mit Schlägen unter der Gürtellinie zu traktieren. In den sogenannten sozialen Medien kursieren zum Teil unterirdische Beschimpfungen über Merz. RTL hat dies nun ins Fernsehen geholt. Dort warfen Bürger dem Kanzler etwa vor, er breche seinen Amtseid und erlasse menschenverachtende Gesetze. Das ist jenseits sachlicher Kritik.
2: Die FAZ findet, ein Kanzler müsse nicht alles mitmachen.
3: Ein Bundeskanzler muss die großen Linien der Politik für mehr als 80 Millionen festlegen. Er kann und muss jedoch nicht jeden einzelnen Unzufriedenen persönlich anhören. Schon gar nicht muss er sich im Fernsehen beschimpfen lassen. Dass der Fernsehsender RTL Merz zu einer solchen Sendung einlädt, in der er mit 4 kamerareif empörten, aber nicht durchweg argumentationsstarken Bürgern an einen Tisch gesetzt wird, steht dem Sender frei. Dass der Mensch Friedrich Merz so etwas mitmacht, ist die eine Seite. Die andere ist, dass es hier auch um die Würde des Amtes geht. Der Mann ist Bundeskanzler. Was soll als nächstes kommen, dass er sich im Fernsehen mit Farbbeuteln bewerfen lässt?
2: Der Berliner Tagesspiegel schreibt, die Art und Weise, wie Diskussionen geführt werden, könnte auch zu einem Problem für die Demokratie werden.
3: Wenn Politiker bei aller sachlich berechtigten Kritik von rechts außen als peinliche Flachzangen bezeichnet oder aus der Mitte des Volkes als menschenverachtend beschrieben werden, wird es immer weniger Menschen geben, die bereit sind, sich diesen Beruf anzutun. Und eine Demokratie lebt davon, dass es Menschen gibt, die sich politisch engagieren. Aber wer geht künftig in die Politik, wenn man weiß, dass es keine Grenzen des Anstandes und des Zumutbaren mehr gibt?
2: Das waren unsere Standpunkte. Zusammengestellt hat sie heute Gisela Former. Und jetzt gibt's hier die Nachrichten.

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1: Um 5 Uhr mit Emily Seidel. Die USA haben nach Angaben von Präsident Trump einen Teil der Ölreserven Venezuelas unter ihre Kontrolle gebracht. Laut Vereinbarung soll es um 65 Milliarden Barrel gehen. Aus Washington, Carsten Künter.
2: Die Ölreserven der USA würden sich dadurch mehr als verdoppeln. Den US-Steuerzahlern entstünden keine Kosten, so Trump. Amerika werde wegen des Deals auf Jahre von niedrigeren Spritpreisen profitieren. Nach Angaben von US-Außenminister Rubio bringt die Vereinbarung fast 100 Milliarden Dollar an privaten Investitionen für Venezuela. Das bedeutet tausende gut bezahlte Jobs dort und einen Beitrag zum Wiederaufbau der Wirtschaft des Landes.
1: Im Katastrophengebiet in Nepal und Tibet suchen Einsatzkräfte weiter nach etwa 2500 Vermissten. Meterhoher Schlamm und zerstörte Straßen und Brücken erschweren die Rettungsarbeiten. Die Zahl der Toten geben die Behörden aktuell mit fast 600 an. Bundeskanzler Merz hat den Betroffenen sein Mitgefühl ausgesprochen. Seine Gedanken seien bei den Opfern und allen Menschen, die von der Katastrophe betroffen seien, schrieb Merz an den nepalesischen Regierungschef und an Chinas Staatspräsidenten. Am Mittwoch war es im Himalaya-Gebiet zu einer riesigen Sturzflut gekommen. Schlamm und Geröll rissen ganze Ortschaften mit. Im Volkswagen-Werk in Osnabrück könnten bald Rüstungsgüter für Israel produziert werden. Die Anzeichen dafür verdichten sich immer mehr, wie Oliver Jürgens berichtet.
3: Nach NDR-Informationen soll am 7. September eine Absichtserklärung zwischen Volkswagen, dem Land und einem israelischen Rüstungskonzern unterschrieben werden. Dieser israelische Rüstungskonzern, der will Teile

0: ohne Niederlage. In der zweiten Liga hat Hertha BSC nach einem 0:2 Rückstand in Braunschweig noch mit 5:3 gewonnen und Bochum verlor gegen Osnabrück mit 0:1. Das waren die Nachrichten. Das Wetter in Deutschland. Heute tagsüber im Nordwesten viele Wolken, Schauer und vereinzelt Gewitter. Im Südosten freundlicher, Höchstwerte 21 bis 27 Grad. Am Sonntag dann Sonne und Wolken, Schauer und Gewitter. Im Südosten zeitweise heiter 20 bis 28 Grad. Und Montag heitere Phasen, gebietsweise Schauer und Gewitter. Dann bei 18 bis maximal 27 Grad. Es ist 5:03 Uhr.
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2: Die A1 Bremen Richtung Hamburg ist zwischen Harburg und Stillhorn wegen Bauarbeiten bis Montag ca. 5 Uhr gesperrt. Die Umleitung führt über die U83. Nochmal die A1 Hamburg Richtung Lübeck. Da ist die Fahrbahn zwischen Kreuz Bargteheide und Bad Oldesloe wegen Bauarbeiten bis 6 Uhr gesperrt. Die A14 Wismar Richtung Schwerin ist zwischen Schwerin Ost und Kreuz Schwerin nach einem Unfall gesperrt. Die A100 in Berlin-Stadtring Richtung Wedding ist zwischen Detmolder Straße und Hohenzollerndamm wegen Brückenbauarbeiten bis Montag früh gesperrt. Und die A448 Dortmund-Witten Richtung Bochum-West ist zwischen Bochum-Altenbochum und Bochum-Weidmar wegen Bauarbeiten bis Montag 5 Uhr früh gesperrt. Soweit der Verkehr. Ihnen eine gute Fahrt.
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2: Wie immer vom Norddeutschen Rundfunk in Hamburg. Im Studio ist heute Detlef Karg. Guten Morgen. Die Ostsee ist seit dem Krieg Russlands gegen die Ukraine ein Gebiet offener und unterschwelliger Konflikte geworden. Sei es durch den für Russland wichtigen Ölexport, der von westlichen Staaten argwöhnisch beobachtet wird, seien es durch trennte Unterseekabel, durch geschleppte Anker oder ein aufsehenerregender Höhepunkt, die Sprengung der Nord Stream Pipeline durch ein vermutlich ukrainisches Kommando. Da fallen die Luftraumverletzungen durch russische Jets eigentlich kaum noch ins Gewicht. Wie lassen sich zivile Anlagen in dem Ganzen schützen? Das war Thema bei einer Konferenz der Ostseeanrainer in Flensburg mit Bundesinnenminister Dobrindt. Von dort berichtet Per-Axel Kröske.
3: Nur rund 3 Stunden haben die Minister und Staatssekretäre aus den Ostsee-Anrainerstaaten in der Marineschule in Flensburg beraten. Über das gesamte Spektrum der hybriden Bedrohungen. Bundesinnenminister Alexander Dobrindt.
4: Drohnenangriffe, Cyberangriffe, Spionage, Desinformation, Brandanschläge auf die kritische Infrastruktur, verdeckte Operationen und der Einsatz von Wegwerfagenten nimmt dabei rapide zu. Angreifer, sie testen unsere Reaktions- und Abwehrfähigkeit.
3: Ihm war der Bewusstseinswandel anzumerken. Der mutmaßlich vereitelte Drohnenanschlag am Flughafen Leipzig-Halle erfordert eine neue Einordnung.
4: Leipzig hat die Situation verändert, seine neue Qualität von Anschlagsszenarien. Hier haben wir eine Situation erlebt, wo eine Drohne bewaffnet worden ist, mit Sprengmaterial versehen worden ist und ganz offensichtlich wollte man einen anderen Schaden auslösen, als einen Flughafen für einige Stunden vom Netz zu nehmen.
3: Das Treffen diente dazu, gemeinsam das Vorgehen zu koordinieren, wenn Drohnen etwa Landesgrenzen überfliegen. Die baltischen Staaten erleben dies bereits regelmäßig. Spezielle Einsatzkräfte dürfen dort gegen Drohnen vorgehen. Und das gilt zum Teil auch schon für die Betreiber kritischer Infrastruktur, etwa von Kraftwerken. In Deutschland dürfen diese noch nicht eingreifen. Die Bundespolizei demonstrierte in Flensburg, wie sie Drohnen mit Netzen vom Himmel holt. Auch mit einer sogenannten elektromagnetischen Wand, die die Kommunikation der Drohnen lahmlegen kann. Ein Abschuss wäre nur das letzte Mittel, denn herabfallende Teile können auch Schäden anrichten. Der Tenor in Flensburg, die Staaten wollen gemeinsame Antworten finden. Dobrindts Ministerkollege aus Irland, Jim O'Callaghan, dem Land, das momentan die EU-Ratspräsidentschaft innehat, schlug dabei den Bogen zum EU-Etat. Wenn wir eine gemeinsame Antwort auf die Bedrohungen haben wollen, dann müssen wir auch Gelder dafür bereitstellen, betonte O'Callaghan. Auch der Umgang mit der sogenannten Schattenflotte stellt eine Herausforderung für die Ostseeanrainer dar. Diese Schiffe, teils in bedenklichem technischen Zustand, transportieren russisches Öl. In der Ostsee besteht auch der Verdacht, dass sie Unterseekabel beschädigen. Die Fähigkeiten einzugreifen sind vorhanden. Die Bundespolizei demonstrierte auf der Flensburger Förde unter anderem, wie sich Spezialkräfte der Einheit GSG 9

0: auf ein eigenes Schiff abseilen. Wer die Schattenflotte kontrollieren will, riskiert aber immer eine Eskalation. Neuerdings begleiten russische Kriegsschiffe die Tanker.
1: Wir wissen, dass der Umgang damit ein in der Tat sensibler sein muss.
0: Minister Dobrindt kündigte nun eine Taskforce an. Die Staatssekretäre sollen sich bei ihrem nächsten Treffen speziell mit der Schattenflotte beschäftigen. Ziel ist ein koordiniertes Vorgehen und eben auch eine Instanz, um schnell zwischen den Ostseestaaten Informationen auszutauschen.
2: Das war der Bericht von Per Axel Kröske. Die hybride Bedrohung, jüngst noch gesteigert durch die gefundene Sprengstoffdrohne am Leipziger Flughafen, sieht der Potsdamer Militärhistoriker Sönke Neinzel als Mahnung für Deutschland, die Drohnenabwehr zu verbessern. Denn Russland eskaliere den Konflikt, so der Militärexperte. Peter Hornung fasst seine Einschätzungen zusammen.
3: Sönke Neinzel ist sich sicher. Deutschland hat bei der Drohnenabwehr deutliche Defizite. Der Anschlagsversuch am Flughafen Leipzig-Halle Anfang August sei nur an technischen Problemen gescheitert. Nicht deshalb, weil er abgewehrt worden sei.
4: Man stelle sich vor, also ein oder zwei Transportflugzeuge stürzen ab, weil sie von Drohnen getroffen werden, mit militärischem Sprengstoff, stürzen in Halle in der Stadt ab. Es gibt 100 Tote.
3: Dass die Drohnenabwehr so lückenhaft sei, daran seien Bund und Länder schuld.
4: Die Innenminister quatschen und sie entscheiden.
3: Sönke Neitzel ist Militärhistoriker an der Universität Potsdam. Der Professor hat den einzigen Lehrstuhl dieser Art in Deutschland. Was in Leipzig passierte, sei eine klare Warnung an die Innenminister. Denn die Polizei ist für die Drohnenabwehr an zivilen Flughäfen verantwortlich.
4: Das setzt sie mal endlich unter Druck, mal voranzukommen. Wenn jetzt nichts geschieht und das nächste Mal ein Flugzeug wirklich abstürzt, ne, da hat Herr Dobrindt und seine 16 Innenministerkollegen haben ein echtes Problem.
3: Niemand könne sich sicher sein, was Russland noch macht.
4: Putin könnte natürlich viel mehr eskalieren. Also natürlich haben die Russen die Möglichkeit, mit Drohnen unsere Flughäfen wirklich anzugreifen. Und Putin, ja, er eskaliert und es gibt einen hybriden Krieg, aber er bleibt meines Erachtens bislang immer noch unter einer bestimmten Schwelle.
3: Sollte ein Anschlag tatsächlich gelingen und es viele Opfer geben, dann stelle sich eine zentrale Frage.
4: Wann ist es noch hybrid und wann ist es eigentlich de facto eine Kriegserklärung oder wann müssen wir den Kriegszustand oder mindestens den Spannungsfall erklären?
3: Einen baldigen Frieden in der Ukraine hält Militärhistoriker Neitzel für unwahrscheinlich, auch weil Putin den Krieg brauche.
4: Ökonomisch gesehen, innenpolitisch. So, wenn er jetzt in der Ukraine nicht weiterkommt, dann ist zumindest die Angst der NATO, oder ich habe da mit einigen ernstzunehmenden Leuten gesprochen, dass sie sagen, naja, also er kann natürlich dann wie ein weitwund geschossenes Tier weiter eskalieren, um auf anderem Feld Punkte zu machen, Erfolge zu erzielen. Wir haben das in der Geschichte immer wieder, auch bei Diktatoren.
3: Dass auch die Trump-Regierung eine Eskalation für möglich hält, zeige womöglich der geheimnisvolle Besuch des CIA-Direktors John Ratcliffe diese Woche in Moskau.
4: Dass das so öffentlich gemacht wird, ist meines Erachtens schon Teil einer amerikanischen Strategie, die eigentlich für uns ganz positiv ist, weil wir erinnern uns, Trump hatte ja vielfach den Artikel 5 Beistandsklausel der NATO in Frage gestellt. Jetzt sieht das ja so aus, als wenn die USA kein Interesse an einer Eskalation, Ausweitung dieses Krieges haben.
3: Auf europäischer Seite gäbe es noch eine Abwehrlücke, sagt Neitzel. Und deshalb sei es eben immer noch sehr wichtig, was die Amerikaner tun.
4: Wenn die USA entschlossen ist und entschlossene Signale Richtung Moskau sendet, ist die Gefahr einer Eskalation viel, viel geringer, als wenn eben sehr widersprüchliche Nachrichten aus Washington kommen. Und das ist dann eher eine Einladung für Putin.
2: Sagt der Militärhistoriker Sönke Neitzel im Beitrag von Peter Hornung. Und wir blicken auf das Wetter heute Samstag, den 29. August. Tagsüber im Norden und Westen wolkig oder stark bewölkt und vor allem in Nordseenähe zeitweise schauerartiger Regen. Sonst zunächst heiter bis sonnig, im Verlauf gebietsweise Quellbewölkung, aber nur vereinzelt kurze Schauer. Zum Abend im Westen dann Bewölkungsverdichtung und aufkommender Regen. Höchstwerte 20 bis 28 Grad. Die Temperaturen deutscher Städte zur Stunde. Im Norden 16 Grad in Kiel, ebenfalls in Hamburg und auch in Rostock. Auch in Hannover 16 Grad. Berlin meldet 19 Grad. Kassel 14, Münster 16, Köln 15 Grad, Frankfurt am Main auch 15 Grad, in Erfurt 16 Grad, Saarbrücken 13 Grad, Nürnberg 16 Grad, Dresden 17 Grad, Stuttgart 16 Grad, Freiburg 17 Grad und München 14 Grad. Die deutschen Städte sind in dieser Nacht alle relativ nah beieinander.

0: Und wir blicken auf die Zeit. Es ist 5.13 Uhr.
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0: Als die Briten nach dem Zweiten Weltkrieg im Jahr 1946 beschlossen, die Provinzen Rheinland und Westfalen zusammenzulegen, da gaben sie der Sache zunächst einen Decknamen, Operation Marriage, Operation Hochzeit also. Gefragt hat damals niemand, denn das war natürlich eine arrangierte Ehe, unter anderem zu dem Zweck, das ehemalige Land Preußen zu zerschlagen. Und das Ganze fand am 23. August, also am vergangenen Sonntag, vor 80 Jahren statt. Die ganze Woche über wurde dieser Tag gefeiert in Nordrhein-Westfalen und mein Kollege Michael Imhoff hat darüber mit dem Leiter der landespolitischen Redaktion des Westdeutschen Rundfunks, Boris Baumholt, gesprochen und ihn gefragt, was Nordrhein-Westfalen ausmacht.
2: Ich glaube schon, für viele ist daraus, glaube ich, tatsächlich eine echte Liebe geworden. Ich meine, viele sind ja einfach auch in einem Land groß geworden, wo sie das gar nicht anders kannten, dass wir zusammengehören mit dem Rheinland und mit Westfalen. Ich glaube schon, dass viele Menschen im Land ihre Region, wo sie herkommen, noch sehr verbunden sind und das als Heimat bezeichnen. Also ich selber bin im Münsterland groß geworden, lebe aber mittlerweile seit 20 Jahren in Köln und arbeite in Düsseldorf. Also ich weiß die unterschiedlichen Regionen ganz gut zu schätzen und weiß auch, wie unterschiedlich sie sind. Und ich glaube, so geht es vielen Leuten im Land, die auf ihre eigenen Spezialitäten in der Region setzen, aber schon wissen, dass das Land gemeinsam auch eine große Stärke hat.
3: Warum gab es eigentlich damals diese Zusammenlegung? Wollten die Briten an die Kohle und den Stahl aus dem Ruhrgebiet ran oder warum hat man das gemacht?
2: Ja, das war ein ganz wichtiges Motiv. Also gerade das Ruhrgebiet war eine starke Region, wirtschaftlich stark. Und das wollten die Briten als Herz dieses Landes, was man zusammengeschweißt hat aus dem Rheinland und Westfalen, zusammenbringen. Und gleichzeitig wollte man auch sicherstellen, dass es hier einen Aufschwung gibt. Und dazu hat das Ruhrgebiet einiges beigetragen. Man musste dieses Land wieder aufbauen und man musste auch eine Verwaltungsstruktur wieder aufbauen, Medien aufbauen. Das gehörte alles dazu. Und für viele war zum Beispiel überraschend, dass man dann Düsseldorf zur Landeshauptstadt gemacht hat. Das hatte ganz praktische Gründe, weil Köln einfach damals so zerstört gewesen ist, so kaputt gewesen ist. Und Düsseldorf hatte schon eine Tradition als Verwaltungssitz. Deshalb hat man sich damals für Düsseldorf entschieden.
3: Jetzt kann man frei nach Asterix sagen, ganz NRW war von Nordrhein und Westfalen besetzt, bis auf ein widerspenstiges Dorf namens Lippe, was damals aber auch schon eine Stadt war. Was war denn da los?
2: Ja, die Lipper, die hatten erst ihr eigenes Parlament und ihr eigenes kleines Bundesland. Und die kamen ja erst im Januar 47 dann dazu. Und das waren eigentlich die einzigen, die sich frei entscheiden durften. Die Westfalen und die Rheinländer durften das nicht. Die wurden von den Briten zwangsverheiratet, hast du gerade gesagt. Die Lipper haben tatsächlich in ihrem Parlament beschlossen, sie möchten nicht zu Niedersachsen gehören, sondern lieber zu Nordrhein-Westfalen. Und ich kann es verstehen.
3: Okay. Wie lief es denn in den ersten Jahren? Also hat man sich da verstanden? Da sind ja wirklich Welten aufeinander geprallt.
2: Ja, in den ersten Jahren war, glaube ich, sogar der Kontrast zwischen Stadt und Land relativ groß. Also die Städte waren unglaublich schlimm zerstört. Also Köln habe ich eben schon genannt, aber auch das Ruhrgebiet war eine Trümmerlandschaft. Und auf dem Land sah es etwas besser aus. Auch die Versorgung durch die Landwirtschaft war natürlich auf dem Land deutlich einfacher. Und da hat dazu beigetragen, dass das Land zusammenwächst, dass viele Städter eben sich auf dem Land Hilfe geholt haben, ganz einfach Lebensmittel geholt haben, teilweise auch Lebensmittel geklaut haben, gefringst, wie man so sagte. Und das war natürlich für die Städter in der Not. Es gab tatsächlich richtig Hunger und auch eiskalte Winter in der Zeit war für die Städter natürlich ein großes Glück, dass es da rundherum die Eifel, das Siegerland oder auch das Münsterland gab, wo viele Leute dann Hilfe gefunden haben.
3: Maria Stegemann, die Zeit damals miterlebt hat auf dem Land, beschreibt das so.
4: Wir hatten meistens um die 200 Gläser von allem so, nicht? Pflaumen, Äpfel, Apfelmus, alles musste man ja einkochen. Das war wichtig, damit man im Winter immer, es gab ja auch in den Läden gab es ja nichts und man hatte dann alles selber, nicht? Und das schmeckte ja auch gut. Und man wusste, was man hatte.
3: Sie hat Vorräte angelegt und das ist ein Ausschnitt aus einer Doku, die Sie sehen könnten in der ARD-Mediathek. 8 Leben, ein Fest, NRW feiert Geburtstag. Die ging auch über deinen Schreibtisch, das ist ja dein Ressort, sage ich jetzt mal.
2: Genau.
3: Wir sind gerade im noch recht frischen NRW, 80 Jahre alt, unterwegs mit meinem Kollegen Boris Baumholt von Westpol. Weißt du noch, wann du zum ersten Mal für den WDR wirklich rausgefahren bist und im Land unterwegs warst?
2: Da war ich ganz junger Reporter, ich glaube 23, 1999 im Studio Münster habe ich angefangen, so während meines Studiums. Und zu meinen ersten beiden Terminen gehörte der Besuch der Zeche in Aalen. Mhm. Die war kurz vor der Schließung und da sollte überlegt werden, was man denn auf dem Gelände dann so anstellt demnächst. Und eins der zweiten, dritten, ich weiß nicht, ob es dann direkt der zweite Termin war, war das Schützenfest in Sassendorf. Und beides ist ja eigentlich sehr identitätsstiftend für dieses Land, so die Zeche als auch das Schützenfest. Und da habe ich danach auch noch einige andere besucht.
3: Eigenheiten gibt's ja genug, muss man sagen. Der Münsteraner fährt immer mit dem Fahrrad oder reitet zur Arbeit. Der Ostwestfale lacht nach innen. Der Sauerländer ist bei der Freiwilligen Feuerwehr oder im Schützenverein. Du hast es ja auch gerade schon gesagt. Das ist ein großes Thema. Der Rheinländer ist halb Franzose. Können so unterschiedliche Regionen überhaupt zu einem Bundesland zusammenwachsen, auch 80 Jahre später?
2: Ja, die unterschiedlichen Regionen dürfen ja auch unterschiedlich bleiben, glaube ich. Das ist ja vielleicht ganz wichtig, um auch zusammen gut klarzukommen. Also das macht ja so ein Land auch aus, dass es so eine Vielfalt hat. Also so habe ich das zumindest jetzt in den letzten 20 Jahren, 25 Jahren beim WDR erlebt. Wir finden ja immer unterschiedliche Geschichten. Und eigentlich schätzen die meisten Leute es, dass es hier so vielfältig im Land ist und dass man das auch bewahrt. Also du hast das gesagt, im Münsterland feiert man eine Hochzeit anders als vielleicht im Rheinland. Und diese Eigenheiten, das ist schon was Besonderes in diesem Land. Und das gibt es vielleicht auch nicht so in anderen Bundesländern. Also wenn ich an Bayern denke, dann hat das vielleicht eine homogenere Identität. Aber die Identität in Nordrhein-Westfalen ist aus meiner Sicht die spannendere.
3: Und es gibt ein Thema, was, glaube ich, auch Nordrhein-Westfalen von den anderen Bundesländern in Deutschland abhebt. Und das ist die Zuwanderung. Welche Rolle spielt es für dieses Land mit Bergbau, Industrie und den Menschen im Ruhrgebiet, dass es eben seit den 50er Jahren die sogenannten Gastarbeiter gibt?
2: Ja, die Zuwanderung gab es sogar im Ruhrgebiet noch vorher. Es sind viele Menschen aus Polen, aus anderen Teilen gekommen. Aber nach dem Krieg, als dann irgendwann der Aufschwung kam in den 50er Jahren, dann brauchte es händeringend Fachkräfte. Also man hatte einfach nicht genug Leute, die in den Zechen und in den Stahlwerken und in den Maschinenbaubetrieben im Ruhrgebiet, aber auch im Rheinland arbeiten konnten. Und dann hat man ein Anwerbeabkommen gemacht. Das war 1955, wo die ersten kamen aus Italien, dann aus Portugal, Griechenland, Spanien, später aus der Türkei. Und man muss natürlich klar sagen, dass diese Menschen unseren Wohlstand mit aufgebaut haben. Also die 50er Jahre und Anfang der 60er Jahre waren für NRW die absoluten Boomjahre. Und wir sind der Motor der deutschen Industrie und der deutschen Wirtschaft gewesen. Und daran haben natürlich genau diese Menschen großen Anteil. Mittlerweile ist das so, dass jeder Dritte in NRW eine Zuwanderungsgeschichte hat. Gleichzeitig muss man natürlich sagen, dass es auch Herausforderungen gibt, die damit zusammenhängen und die wir auch heute noch diskutieren.
3: Aber hast du das Gefühl, dass NRW im Zweifel weltoffener, toleranter ist als andere Teile Deutschlands?
2: In Teilen ja. In Köln, glaube ich, kann man das erleben. Im Ruhrgebiet erlebt man das auch. Ich meine, wir haben mit Bergarbeitern gesprochen, auch für diese Doku, die eben genannt wurde, in diesem Film. Wenn man zusammen in so einen Schacht runterfährt, ein paar hundert Meter, und aufeinander angewiesen ist in der Dunkelheit, dann gehst du, glaube ich, anders damit um, ob dein Nebenkumpel jetzt Türke ist oder Pole ist oder Italiener ist. Das prägt, glaube ich, eine Region sehr stark und das spürt man auch im Ruhrgebiet, dass diese Vielfalt durch die Zuwanderung, aber auch durch diese Verbindung, durch das gemeinsame Arbeiten eine ganz große Rolle spielt. Da, glaube ich, kann man das schon ganz gut erkennen. Und in Köln gibt es ganz ähnliche Dinge, wo man das spüren kann, auch. Also ich denke mal zum Beispiel ans Karnevalfeiern mit unterschiedlichen Nationalitäten. Da merkt man auch, dass Zuwanderung eine große Bereicherung gewesen ist.
3: Und wir können unser Gespräch nicht beenden ohne eine andere ziemlich runde Sache, die auch unbedingt zu Nordrhein-Westfalen dazugehört. Und das ist der Fußball. In der aktuellen Bundesliga-Saison 26-27 kommen 6 Vereine aus Nordrhein-Westfalen. Schalke, Dortmund, Köln, Gladbach, Leverkusen und Paderborn. Welchen Stellenwert hat denn der Fußball in Nordrhein-Westfalen?
2: Ja, ich glaube, das ist neben dem Motiv Arbeit und Maloche so da der wichtigste Punkt für die Identifikation in NRW. Also 6 Vereine in der ersten Liga und noch einige in der zweiten und dritten Liga. Das ist sensationell. Und wer ins Stadion geht, ich tue das regelmäßig, bin Mitglied bei Schalke, der kann dieses Gefühl kaum beschreiben, wenn man da in diesem Stadion sitzt und ein Steigerlied wird gespielt. Und das ist in anderen Stadien ja nicht anders, bei Dortmund oder Köln. Das ist einfach ein unfassbar tolles Gefühl und das schweißt eben auch zusammen. Also wenn wir über Zusammenhalt sprechen, dann erlebt man das natürlich auch in diesem Stadion ganz besonders. besonders und das gibt es nirgendwo anders in Deutschland als hier in NRW. Und deshalb ist der Fußball schon was ganz Besonderes. Übrigens, viele Vereine in NRW wurden von Kumpeln, die auf der Zeche gearbeitet haben, gegründet.
3: Wenn man jetzt mal alles nebeneinander legt, britische Gründung, drei Landesteile, Kohle, Stahl, Einwanderung, Einschnitte. Wir haben auch die Hauptstadt verloren, Bonn, das ist ja nach Berlin gegangen, der Fußball. Was ist so der Faden, so zum Schluss, der Nordrhein-Westfalen deiner Meinung nach zusammenhält?
2: Also der Faden, der das zusammenhält, ist eigentlich dieser Begriff Strukturwandel oder Veränderung. Also dieses Land musste sich ja immer neu erfinden. Seit 80 Jahren musste dieses Land auch eine Menge Krisen durchmachen. Also der Bergbau, der heute ist ja nur noch Museum, und auch die Stahlindustrie hat einen Niedergang erlebt und es musste immer was Neues kommen. Ob das jetzt die künstliche Intelligenz ist, was so der aktuelle Ministerpräsident zu seinem Motto ausgerufen hat, von der Kohle zu KI, das ist noch ein Riesenschritt, um daraus dann auch wirklich Arbeitsplätze zu schaffen. Aber das Land immer wieder neu aufzustellen, neu zu erfinden, das ist politisch eine Herausforderung. Aber das ist auch für die Leute hier im Land, glaube ich, so der wichtigste Punkt. Und wenn ich das so nach vorne betrachten würde, das hinzubekommen, das Land wieder neu zu gestalten, zu verändern und gleichzeitig die Leute dabei zusammenzuhalten, das, glaube ich, ist der wichtigste Punkt.
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5: Mit Moritz Kühn und der Fußball-Bundesliga, die aus dem Sommerschlaf erwacht ist. Zum Auftakt der neuen Saison hat Meister FC Bayern gegen den VfB Stuttgart mit 5:1 gewonnen. Michael Küster war beim Eröffnungsspiel dabei.
6: Upamecano erzielt den ersten Treffer in der neuen Spielzeit per Kopf nach einer Ecke in der 21. Minute. Dann kurz nach der Pause Wagnermann mit dem Ausgleich per Abstauber für die Stuttgarter, die zunächst gut begonnen haben, aber dann einfach den Bayern das Feld überlassen haben. Ulisse nur 3 Minuten danach mit dem Führungstor für die Bayern. Wagnermann per Eigentor. Pavlovic kurz vor dem Ende mit dem 4:1. Und den Schlusspunkt setzte Luis Diaz mit einem Alleingang in der Nachspielzeit. Am Ende 5:1. Die Bayern machen da weiter, wo sie zum Ende der vergangenen Saison aufgehört haben. Und schicken den VfB Stuttgart mit einer Packung nach Hause.
5: Ja, und heute Nachmittag starten dann viele weitere Bundesligisten in die neue Saison. Der 29. August ist vor allem für die SV Elversberg ein großer Tag. Die Partie gegen Leverkusen ist das erste Bundesligaspiel in der Vereinsgeschichte der Saarländer. Viel Erstligaerfahrung hat Hertha BSC, aber die Berliner sind seit 2023 nur noch zweitklassig. Vielleicht klappt es in dieser Saison mit dem Wiederaufstieg. Der Saisonstart verlief zumindest schon mal vielversprechend. 3 Spiele, 3 Siege. In Braunschweig gab es einen 5:3-Erfolg für die Mannschaft von Trainer Stefan Leitl.
7: Die Ergebnisse, die passen, aber vielmehr ist, glaube ich, die Art und Weise, wie meine Jungs spielen, hervorzuheben. Ich glaube, heute ein Spiel, das so keiner irgendwie verstanden hat. Ja, wir waren sehr dominant. Eigentlich war es eine Frage der Zeit, wann wir in Führung gehen. Wir liegen dann schnell 0:2 zurück und dann die Reaktion der Jungs ist einfach fantastisch und ja, hochverdienter Sieg.
5: Sagt Hertha-Coach Stefan Leitl, der einen Tag vor seinem 49. Geburtstag von seiner Mannschaft mit 3 Punkten beschenkt wurde. Ein nachträgliches Geburtstagsgeschenk gab es für den Trainer des VfL Osnabrück, für Timo Schulz. Der 1:0-Erfolg in Bochum war der erste Saisonsieg für den Aufsteiger. Eine Hand am WM-Titel haben die deutschen Hockeyherren. Im Halbfinale gab es einen 2:1-Erfolg gegen Argentinien. Christina Schröder mit den Einzelheiten.
8: In der torlosen ersten Hälfte verteidigten beide Teams höchst diszipliniert. Bei den wenigen Kreisszenen der jungen DAB-Auswahl fehlte zunächst die letzte Konsequenz. Nach der Pause spielte Deutschland wie ausgewechselt, offensiv deutlich aggressiver und mutiger, folgte die Belohnung keine 3 Minuten nach der Pause. Torjäger Justus Weigand lenkte eine Flanke von Moritz Ludwig höchst geschickt mit der kleinen Rückhand ins argentinische Tor. Die DAB Auswahl dominierte, ließ aber große Chancen liegen. Argentinien nutzte eine Strafecke zum Ausgleich. Erneut war es Ludwig, der den Ball vors Tor brachte. Kaufmann vollendete 6 Minuten vor Ende zum deutschen Siegtreffer.
5: Und der Gegner im Finale am Sonntag um 16.30 Uhr heißt Spanien. Von der Feldhockey-WM zur Kanu-WM in Polen, da lief es am ersten Finaltag mit 3 Medaillen richtig gut aus deutscher Sicht. Unter anderem holte der Kajak-Vierer der Männer Gold, Guido Ringel.
9: Olympiasieger und jetzt auch in Polen Weltmeister. Zum Saisonhöhepunkt abgeliefert mit einer bärenstarken Vorstellung, alle anderen Boote klar abgehängt. Und die Sensation ist, dass man das auch so vom Kanadier Zweier der Frauen sagen muss. Carlotta Loske und Maike Jakob hatte keiner auf dem Zettel. Aber der lange vernachlässigte Kanadier Frauenbereich hat im deutschen Kanu spätestens jetzt eine Marke gesetzt. Ein souveräner Auftritt, der bewegte auch die neue Weltmeisterin selbst, Carlotta Loske aus Potsdam.
10: Ja, es war unvorstellbar, vor allen Dingen wir sind los und dann haben wir nur gemerkt, oh, wir sind vorne und Maike dann nur noch irgendwann, los Glotti, Druck, Druck. Und dann sind wir irgendwie ins Ziel gekommen und dann haben wir es gar nicht realisiert und dann auf einmal, ja, auf einmal Weltmeister.
9: Versüßt wurde der erste Finaltag in Polen noch mit der Bronzemedaille für den Kajak-Vierer der Frauen. Ein echter Erfolg.
5: Und zum Schluss noch diese Nachricht. Weniger als ein halbes Jahr nach ihrem historischen Start als Langläuferin bei den Paralympischen Winterspielen ist Katrin Marchand erneut Weltmeisterin im Rudern geworden. Wie schon im Vorjahr flog die 35-Jährige gemeinsam mit Valentin Lutz im Mixed-Doppelzweier zu Gold.
0: Aktuelles vom Sport, das war Moritz Kühn. Und jetzt haben wir noch einen kleinen Programmhinweis für Sie.
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21: Um 5.29 Uhr mit Emily Seidel. Nach der verheerenden Sturzflut im Himalaya-Gebiet dauern die Such- und Rettungseinsätze an. Insgesamt gelten in Nepal und Tibet nach Behördenangaben etwa 2.500 Menschen als vermisst. Aus der Nachrichtenredaktion Petra Mittermeier.
22: Vor allem die abgelagerten Schlammmassen bereiten den Rettern große Probleme. Es sei für die Einsatzhubschrauber sehr schwierig, in den betroffenen Gebieten zu landen und zu starten, sagte ein Sprecher der nepalesischen Armee. Wegen zerstörter Brücken und Straßen können die hilfesuchenden Menschen aber oft auch nicht auf dem Landweg in Sicherheit gebracht werden. Immerhin konnten bis gestern aber laut Katastrophenschutzbehörde Nepals mehr als 4.400 Menschen gerettet werden, zum Beispiel aus schwer zugänglichen Tunneln im Himalaya-Gebirge.
21: Die USA haben offenbar ein Ölabkommen mit Venezuela geschlossen. Nach Angaben von Präsident Trump sichern sich die USA damit mehr als 65 Milliarden Barrel Öl. Außenminister Rubio zufolge bringt die Vereinbarung für Venezuela private Investitionen in Höhe von fast 100 Milliarden Dollar und schafft tausende Arbeitsplätze. Zuvor hatte die Trump-Regierung starken Druck auf die Führung in Caracas ausgeübt, den USA Zugang zu den venezolanischen Ölvorkommen zu ermöglichen. Das südamerikanische Land verfügt über die größten bekannten Erdölreserven weltweit. In der Debatte über die abschlagsfreie Rente nach 45 Beitragsjahren zeigt sich Bundesarbeitsministerin Baas offen für eine Übergangsfrist von etwa 5 Jahren. Den Funke-Zeitungen sagte die SPD-Chefin, nötig seien ausreichende Fristen und Vertrauensschutz, damit die Menschen ihre Lebensplanung anpassen könnten. Auch Unionsfraktionschef Frei zeigte sich offen für eine Übergangsregelung. Die umstrittene Abschaffung der Frührente ohne Abschläge nach 45 Beitragsjahren ist einer der Kernpunkte der geplanten Rentenreform von Union und SPD. Nach einem tagelangen Cyberangriff Mitte August wird das Land Berlin erpresst. Das bestätigte der regierende Bürgermeister Wegner am Abend. Der CDU-Politiker betonte aber, man werde nicht auf die Forderung eingehen. Aus der Nachrichtenredaktion Heike Lüttich.
23: Wegner hat nichts dazu gesagt, in welcher Form Berlin erpresst wird. Der Spiegel hat recherchiert, dass die bekannte Ransomware-Gruppierung Rycida hinter dem Cyberangriff steckt. Die hat eine Leak-Seite im Darknet, auf der steht, dass die Hacker innerhalb einer Woche rund 2 Millionen Euro in Bitcoin verlangen. Sonst würden sie die knapp 6 Terabyte an erbeuteten sensiblen Daten veröffentlichen. Dazu gehören Dateien aus Ordnungswidrigkeitsverfahren und der Justiz, aber auch Notfallpläne, Login-Dateien und Verträge.
21: Und das Wetter in Deutschland: tagsüber im Nordwesten viele Wolken, Schauer und vereinzelt Gewitter, im Südosten freundlicher, Höchstwerte 21 bis 27 Grad. Am Sonntag Sonne und Wolken, Schauer und Gewitter, im Südosten zeitweise heiter 20 bis 28 Grad und Montag heitere Phasen, gebietsweise Schauer und Gewitter 18 bis 27 Grad. Das waren die Nachrichten.
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0: Und aktuell liegen uns nur wenige Unfallmeldungen vor. Die A14 Wismar Richtung Schwerin ist zwischen Schwerin Ost und Kreuz Schwerin nach einem Unfall gesperrt. Und die A38 Halle Richtung Leipzig ist zwischen Lützen und Leipzig Südwest nach einem Unfall ebenfalls gesperrt. Das war's soweit vom Verkehr. Ihnen eine gute und sichere Fahrt.
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0: Im Studio ist Detlef Karg. Guten Morgen. Die Menschen auf Island stimmen in einem Referendum heute über eine Wiederaufnahme von EU-Beitrittsverhandlungen ab. Verläuft die Volksabstimmung erfolgreich, dann werden die Verhandlungen wieder gestartet. An deren Ende könnten die Isländer dann noch einmal über ein mögliches Beitrittsabkommen abstimmen. 2013 wurden die bis dahin geführten Verhandlungen auf Eis gelegt. Um Mitternacht deutscher Zeit schließen heute die Wahllokale. Über die Stimmung in Island berichtet Jana Sinram.
2: Kjartan Paul Sveinsson steht am Ruder seines rot-weißen Fischerboots und steuert es aus dem Hafen des Örtchens Grundarfjörður. Der Isländer ist Sprecher der kleinen Küstenfischer in Island. Es geht vorbei an größeren Trawlern, die anders als er tagelang auf See bleiben können. Die Küstenfischer haben es schwer, sich gegen die großen isländischen Fischunternehmen zu behaupten, sagt Sveinsson.
3: We call them the quota kings.
4: In Island nennen wir sie Quotenkönige. Sie sind sehr gegen den EU-Beitritt. Und ich kann es ihnen nicht mal verübeln, denn sie haben sich in den letzten 40 Jahren genauso eingerichtet, wie es ihnen passt.
2: Über die Frage, ob Island wieder mit der EU über einen Beitritt verhandeln soll, stimmen die Menschen in Island an diesem Wochenende ab. Der Ausgang des Referendums völlig ungewiss. Auch die Küstenfischer sind unterschiedlicher Meinung.
4: Unsere Mitgliedschaft ist sehr gespalten. Es steht wie in der gesamten isländischen Bevölkerung mehr oder weniger 50 zu 50. Einige sind sehr entschieden dagegen, andere sind zumindest bereit, sich anzuschauen, welches Angebot nach möglichen Verhandlungen auf dem Tisch liegt.
2: Sie glauben, dass es ihnen in der EU vielleicht sogar besser gehen könnte als im jetzigen System, in dem wenige Unternehmen einen Großteil der isländischen Fangquoten kontrollieren. Andere teilen die Sorgen der großen Fischfirmen, sagt Kjartan Paul Sveinsson.
4: Manche haben Angst, dass andere europäische Unternehmen kommen und anfangen könnten, unsere Quoten aufzukaufen. Das würde auch das Leben von uns kleinen Küstenfischern schwieriger machen.
2: Island hatte nach der Finanzkrise ab 2009 schon einmal mit der EU über einen Beitritt verhandelt. 2013 hatte die damalige Regierung die Gespräche abgebrochen, auch damals vor allem wegen Differenzen bei der Fischereipolitik. Schon bei ihrem Amtsantritt vor knapp 2 Jahren versprach Islands Ministerpräsidentin Kristrún Frostadóttir für 2027 eine Volksabstimmung über die EU-Frage. Dass das Referendum nun doch schon früher stattfindet, kein Zufall, meint die Politikwissenschaftlerin Vilborg Ásar Guðjónsdóttir von der Universität Reykjavik.
6: Die Regierung hat das mit der turbulenten globalen Situation begründet und damit, dass es das Referendum ja ohnehin hingeben würde. Es sei also nur eine Frage des Zeitpunkts. Dass es schon im August stattfindet, liegt laut der Regierung an den jüngsten geopolitischen Spannungen. Das genaue Timing hat also vielleicht mit Trump und Grönland zu tun.
2: Im Januar hatte US-Präsident Donald Trump vehement Anspruch auf Grönland erhoben und die zu Dänemark gehörende Insel in einer Rede mehrfach mit dem benachbarten Island verwechselt. Die USA sind durch ein bilaterales Abkommen von 1951 eigentlich Islands wichtigster Partner in Sicherheitsfragen. Denn Island war 1949 zwar Gründungsmitglied der NATO, hat aber keine eigene Armee. Die geplante Annäherung an die Europäische Union sei aber kein Abrücken vom langjährigen Partner in Washington, unterstreicht Islands liberale Außenministerin Þorgerður Katrín Gunnarsdóttir.
3: Wenn wir jetzt die Menschen im Land darum bitten, die Verhandlungen wieder aufzunehmen, die 2009 begonnen wurden, tun wir genau das, was Präsident Trump von den Europäern verlangt. Mehr für unsere eigene Sicherheit zu tun. Ich glaube, es ist gut, in der NATO und in der EU zu sein.
2: Ob die Mehrheit der Isländer das genauso sieht? Vor dem Referendum noch völlig offen.
0: Jana Sinram informierte und in der nächsten ARD-Infonacht werden auch wir darüber mehr wissen.
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0: Rechenzentren sind die Basis unseres digitalen Lebens. Alles Mögliche läuft darüber, der E-Mail-Verkehr, Suchmaschinen und natürlich vor allem künstliche Intelligenz-Rechenleistung. In Deutschland, da sollen die Kapazitäten für KI und Rechenzentren nun drastisch erhöht werden. NDR und Süddeutsche Zeitung haben da mit einer Datenrecherche Einblick in künftige Planungen erhalten. Und in dieser Woche wurde ja auch bekannt, dass bei Rostock durch die Schwarz-Gruppe und unter anderem, zu der gehört auch der Lidl-Discounter, ein neues Rechenzentrum nahe Rostock bauen wird. Stichwort digitale Unabhängigkeit Deutschlands. Es zeigt sich, es gibt natürlich auch viele offene Fragen. Unsere Kollegin Stella Peters war in Langenhorn in Nordfriesland unterwegs.
7: Vor dem neuen Gemeindezentrum in Langenhorn in Nordfriesland haben sich an diesem Tag Dutzende Menschen eingefunden. Der Bürgermeister macht eine kleine Führung durch die neuen Räumlichkeiten.
8: Das ist ja nicht frei, das ist das Bürgermeisterinnenbüro, sage ich immer, wenn es mal eine Bürgermeisterin gibt.
10: Also da wird der zukünftige Sitzungssaal sein.
7: Im neuen Sitzungssaal des Gemeinderates werden in den kommenden Monaten wohl große Entscheidungen zu treffen sein. Denn in Langenhorn mit seinen 3.500 Einwohnern möchten Projektierer ein sehr großes Rechenzentrum bauen. Die Entscheidung darüber liegt bei den 17 ehrenamtlichen Gemeinderäten. Im Hauptberuf sind sie Unternehmer, Lehrer oder schon Rentner.
24: Üblicherweise ist das so, wir bauen eine Kita oder wir bauen hier das unser Gemeindezentrum. Das sind auch schon große Größenordnungen für uns. Dass dort nun jemand um die Ecke kommt und sagt, er überlegt also eine 2-Milliarden-Investition bei uns zu tätigen, das hat es bisher noch nicht gegeben.
7: Auch Olde Olsen ist ehrenamtlicher Bürgermeister, im Hauptberuf Landwirt. In seinem Jeep fährt er zu einem Maisfeld. Hier will ein Projektierer ein Rechenzentrum mit 300 Megawatt Leistung bauen. 4 riesige Gebäude wären das, 27 Meter hoch, 90 Meter lang. So wurde es den Bürgern präsentiert. In vielen kleineren Orten in Deutschland sind zurzeit sehr große neue Rechenzentren in Planung. Bisher haben nicht einmal die zuständigen Bundesbehörden einen Überblick, wie viele Rechenzentren in welcher Größe gebaut oder geplant werden. Auf der Grundlage einer exklusiven Datensammlung von 4 Nichtregierungsorganisationen haben NDR und Süddeutsche Zeitung nun erstmals eine möglichst vollständige Liste recherchieren können. Das Ergebnis: Es gibt aktuell rund 100 Rechenzentrumsprojekte, 41 davon befinden sich schon im Bau. Wird das alles umgesetzt, vervielfacht sich die Rechenkapazität in Deutschland. Wasser ist ein Riesenthema bei der Entscheidung für oder gegen ein Rechenzentrum, denn je nach Kühlform werden Unmengen verbraucht. Die Recherche zeigt, dass viele Projekte in Regionen geplant werden, wo Wasser ohnehin knapp ist. Auf Anfrage antworten die meisten Gemeinden nicht, wie sie damit umgehen wollen. Marina Köhn, Wissenschaftlerin am Umweltbundesamt, arbeitet seit rund 30 Jahren zu Rechenzentren.
25: Also momentan gibt es kein Gesetz, was Rechenzentren davon abhält, Wasser zu nutzen für die Klimatisierung. Auch im Sinne einer schon Wasserstressregion gibt es erstmal vom Gesetzgeber nichts, was daran hindert. Das muss natürlich die Kommune entsprechend regeln.
7: Die Auswertung wirft weitere Fragen auf. Die Bundesregierung betont immer wieder, dass Deutschland im digitalen Raum souveräner werden müsse. Doch die Daten zeigen, rund ein Drittel aller Projekte sind schon jetzt in US-amerikanischer Hand. Das Bundesdigitalministerium sagt auf Anfrage, Deutschland sei auf Investitionen von außereuropäischen Akteuren angewiesen. Unternehmen aus Deutschland und Europa sollten aber gestärkt werden. Google, Microsoft, Amazon. Auch das vorgestellte Projekt in Langenhorn könnte am Ende an einen dieser Tech-Riesen verkauft werden.
0: Stella Peters war das über den Boom Rechenzentren in Deutschland.
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0: Die Bundesliga ist gestartet und mit dabei in der neuen Spielzeit ist auch wieder der FC Schalke 04. Der Traditionsverein ist in seiner Geschichte immer wieder mal abgestiegen und hat sich immer wieder hochgekämpft. Jetzt nach drei harten sportlichen Jahren. Da haben die Schalker also wieder den Aufstieg feiern können. Schalke und Gelsenkirchen, das ist eine ganz besondere Verbindung. Olivier Kruschinski ist Vorstand der Stiftung Schalker Markt, eine gemeinnützige Stiftung, die gesellschaftliche Bedeutung des Fußballs für die Stadt Gelsenkirchen nutzen und fördern will. Meine Kollegin Julia Barth vom Westdeutschen Rundfunk hat mit ihm gesprochen und ihn gefragt, was das denn mit Gelsenkirchen gemacht hat, dass Schalke drei Jahre nicht in der Bundesliga war.
5: Tja, was macht das mit einer Stadt, die so oder so schon geprägt ist von vielen Negativschlagzeilen wie Arbeitslosigkeit, Armut, Strukturwandel etc., die vielleicht auch ein kleines Imageproblem hat? Es nagt natürlich an dem Selbstbewusstsein und an dem Selbstwertgefühl der Menschen in einer Stadt, die per Definition eine Fußballstadt ist. Ich glaube, nirgendwo in Deutschland hat der Verein eine solche Bedeutung wie hier bei uns in Gelsenkirchen. Und nun ja, das macht natürlich was mit den Menschen, wenn man in der zweiten Liga spielt und nicht da, wo man selbst erklärt eigentlich hingehört und wo wir jetzt endlich auch wieder sind, in der Premiumliga, in der ersten Bundesliga.
9: Sie haben es gerade angesprochen, Gelsenkirchen gehört zu den Städten mit einer besonders hohen Arbeitslosigkeit. Viele Menschen sind auf Sozialleistungen angewiesen. Dieser Strukturwandel weg von Kohle und Stahl ist da auch noch nicht so wirklich verdaut. Ich persönlich hatte das Gefühl, als Schalke dann wieder aufgestiegen ist, jetzt zum Ende der letzten Saison, hat das der Stadt auch wirklich wieder so ein bisschen Hoffnung gegeben. Haben Sie das auch so wahrgenommen?
5: Ja, wie gerade schon skizziert, es geht ja nicht nur um Hoffnung, sondern es geht ja auch um eine andere Erzählung. Mhm. Ne? Die Aufsteigerstadt, die Aufstiegsstadt hört sich besser an als die Absteigerstadt. Wir wissen alle, gewinnen macht auch mehr Spaß als verlieren. Es stärkt vor allen Dingen natürlich das Wir-Gefühl, ne? Also Fußball und Schalke 04, ich glaube, das ist kein Geheimnis, ist der soziale Kit, ist der Klebstoff hier in unserer Stadt, ist die Integrationsmaschine. Und naja, Schalke verändert nicht Gelsenkirchen, aber es hat halt die Möglichkeit, die Perspektive zu verändern. Und Image ist das, was andere über uns denken. Und Identität ist das, was wir selber über uns denken, was wir glauben. Und ich glaube, beides wird verstärkt dadurch, dass wir, wie gesagt, da sind, wo wir wieder hingehören. Mhm. Also Schalke gibt Gelsenkirchen ein Wir. Es macht die Menschen stolz, es gibt ihnen Zuversicht und der Puls, der Rhythmus, das Lebensgefühl der Stadt wird jetzt wieder bestimmt durch eine positive Perspektive, was vielleicht nicht das Tagtägliche der Menschen verändert, aber es schafft natürlich eine Möglichkeit, die Enklave auszubrechen und Wünsche, Träume und Hoffnungen auf das Thema Fußball zu projizieren.
9: Na, und ist ja durchaus auch ein wichtiger Punkt, ne? Gerade dieses Wir-Gefühl, der Zusammenhalt, sozusagen der Optimismus. Würden Sie denn sagen, neben dem kann Gelsenkirchen auch wirtschaftlich davon profitieren? Also die Stadt selber davon, dass der Verein wieder in der ersten Liga spielt?
5: Das ist mit Sicherheit ein komplexes Thema, aber selbstverständlich schafft man über die Erstliga-Zugehörigkeit andere Wertschöpfungsketten. Also ganz banal, Sie haben gerade meine Rolle in der Stiftung angesprochen. Das fängt mit ganz anderen Anstoßzeiten an. Das heißt, Gäste werden eher kommen, werden länger bleiben, werden hochmotiviert, wahrscheinlich mehr Geld ausgeben in dieser Stadt. Aber auch für die Wirtschaft ist dieser positive Markeneffekt mit Sicherheit wieder etwas, was hoffentlich energetisch etwas sehr Positivistisches mit sich bringt. Schwer messbar vielleicht, aber es geht, wie gesagt, beim Fußball, wir wissen alle, Schalke ist keine Sache auf Leben und Tod. Es geht um viel, viel mehr. Ja. Und ich glaube, da geht hoffentlich jetzt ein Ruck wieder durch Gelsenkirchen, durch Schalke. Lassen Sie uns in zwei Jahren nochmal telefonieren, dann werden wir es vielleicht auch messen können.
9: Machen wir unbedingt. Sie sagen von sich selber, dass Sie Schalker durch und durch sind. Was sagt denn Ihr Schalke-Herz mit Blick auf die Saison? Wird das was? Also wird Schalke da bleiben, wo es nach seinem Selbstverständnis ohnehin hingehört?
5: Ach, wissen Sie, ich habe von Fußball, wie soll ich sagen, nicht so wirklich viel Ahnung. Ich hoffe, Schalke ist ja immer auch sehr viel Glaube, Liebe, Hoffnung und der Aufstieg ist ja auch sowas wie das Osterfest, ne, das wichtigste christliche Fest. Und ich hoffe und glaube auch ganz fest, dass wir auf jeden Fall den Klassenerhalt schaffen, also Platz 15 und dann wird die nächste große Fete in Gelsenkirchen stattfinden. Und ich gehe mit meinen bescheidenen Kenntnissen auch mal davon aus, dass das im Bereich des Möglichen ist und mit der Energie, mit den Fans, mit dem Publikum, mit den Mitgliedern, mit der Bevölkerung sollte das, glaube ich, auch möglich sein. Wir schaffen das.
0: Hoffnung auf Schalke und für Schalke, das war Oliver Kruschinski aus Gelsenkirchen.
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0: Caroline Wahl, man könnte sie als Senkrechtstarterin unter den jüngeren deutschen Schriftstellerinnen bezeichnen. Innerhalb von nur 3 Jahren hat sie 3 Romane veröffentlicht. 22 Bahnen wurde verfilmt. Die Filmversion von Windstärke 17 ist in Arbeit. Nun erscheint der neueste Roman der 31-Jährigen, die in Kiel lebt. 1999 Meter über dem Meer, und Peter Helling hat ihn gelesen.
11: Der Urlaub auf Bali ist auch keine Lösung. Samara liegt am vermüllten Strand, knipst Fotos. Es sollte eine kleine Atempause werden vor dem Start ins Berufsleben. Eine Wette mit ihren Eltern. Die erste Fernreise allein geht leider voll daneben.
13: Bali ist so scheiße. Bali war eine Trotzreaktion und jetzt bin ich hier noch 22 Tage und hasse es. Ich habe gestern bei der Flughotline angerufen, einfach um zu fragen, wie viel denn rein theoretisch eine Flugumbuchung kosten würde. Nur 69 Euro. Aber das kommt natürlich nicht in Frage. Das wäre so peinlich und ich bin erst eine Woche hier.
11: Alles läuft schief. Unfall mit dem E-Scooter, das Essen fürchterlich, die Zimmernachbarinnen nervtötend. Der Albtraum vom Insta-Glück. Samara läuft vor den dunklen Wolken in sich weg. Es ist der Anfang einer modernen Hochstaplerinnen-Geschichte, die man in einem Rutsch wegliest. Und das ist als Kompliment gemeint.
13: Ich könnte Mama und Baba erzählen, dass es die ganze Zeit geregnet hat oder ich Bali-Belly habe. Aber sich Krankheiten auszudenken, ist auch doof. Überhaupt, ich war doch nie eine Lügnerin. Wo kommt das auf einmal her?
11: Ihr Vater schenkt ihr zum Berufsstart in Berlin ein gebrauchtes schwarzes Mercedes Cabrio. Und los geht es. In einer Influencer-Agentur in Berlin für 2.700 Euro brutto. Caroline Wahl nimmt die urbane Hipsterblase schonungslos unter die Lupe. Das ist entlarvend, oft rasend komisch. Eine Begegnung auf dem Dach des angesagten Soho-Hauses wird zum Wendepunkt. Sie trifft einen jungen Mann, betörend wie ihre heißgeliebte Iced Chocolate.
13: Er ist wunderschön, wie die meisten Menschen hier. Um die 30, hellblondes kurzes Haar, braun gebrannt, Bartstoppeln, eisblaue Augen. Wow.
11: Der junge Mann, Fritzi, bietet ihr nach nur wenigen Minuten den Schlüssel seiner Wohnung im luxuriösen Schweizer St. Moritz an. Samara war noch nie in den Bergen. Das will sie jetzt nachholen. Sie kündigt ihren Job, steigt ins Auto, bewaffnet mit nichts anderem als den Tupperdosen ihrer Mutter und süßen Milchmischgetränken.
13: Tacho 180 km/h, drei Viertel voller Tank, 31 Grad, dunkle Gewitterwolken am Himmel, irgendwo in der Mitte von Deutschland. Aus den Lautsprechern dröhnt Long Sardine von Oxys. Ich nehme eine Vanille-Müllermilch aus der Mittelkonsole und öffne sie, um den Moment perfekt zu machen. Die Angst macht alles kaputt.
11: Und so beginnt ein Roadtrip durch das Allgäu, ins Paradies der Reichen und Schönen. Dort findet Samara ihre Berufung. Sie fotografiert, sie beobachtet die Haute Volée, wechselt ihre Identitäten. Die Autorin schreibt das umwerfend bissig, ohne Zynismus. Samara, die sich jetzt Reza nennt, wird zur Chronistin einer überdrehten und von sich und der Welt zutiefst gelangweilten Luxuswelt. Sie gibt sich als Teil eines Kunstkollektivs aus.
13: Wir allesamt KünstlerInnen mit Vorgeschichte starten bei Null, das ist die Idee. Also ohne Social Media, ohne Portfolio, ohne Biografie, ohne Namen praktisch. Nur mit unserer Kunst. In 3 Monaten treffen wir uns wieder.
11: Alle kaufen ihr die Lüge ab. Sie hat Erfolg. Zuletzt gab es viel Kritik an Caroline Wahl. Sie schreibe über Armut, ohne sie zu kennen. Jetzt macht sie, wie aus Trotz, das Gegenteil. Durchleuchtet die Welt der Superreichen. Der Roman ist aber auch die Geschichte einer jungen Frau, die beinahe panisch nach etwas sucht, was echt sein könnte. Den Geruch der Berge etwa und Fritzis Nähe. Caroline Wahl lässt uns atemlos durch die Interieurs einer einsamen Seele surfen. Ein Buch zwischen oberflächlichem Gossip-Talk, Gesellschaftssatire und Schelmenroman. Leider sind die Schilderungen der männlichen Figuren meist erstaunlich glatt. Dennoch, 1999 Meter über dem Meer ist ein rasant geschriebenes Leseabenteuer, das sich aus poetischer Sehnsucht speist.
0: Caroline Wahls neuer Roman 1999 Meter über dem Meer ist bei Rowohlt erschienen, hat 368 Seiten und kostet 24 Euro. Eine Rezension war das von Peter Helling.
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0: Union und SPD wollen ihr umfangreiches Reformpaket bis zum Jahresende komplett umsetzen. Das haben die Fraktionschefs nach ihrer Klausurtagung in Münster angekündigt. Frank Capellan vom Deutschlandfunk warnt, die Regierungsparteien dürften ihre Verantwortung nicht aus dem Blick verlieren. Es stehe viel auf dem Spiel.
14: Bei der Klausur der Fraktionsspitzen sind sie sich dessen bewusst. Sie reden sich gut zu, setzen auf den Mut von Münster. Doch über allem schwebt das Damoklesschwert eines möglichen AfD-Erfolges in Sachsen-Anhalt. Der könnte Kanzler und Koalition enorm destabilisieren. Friedrich Merz ist angeschlagen, bei der SPD allerdings sieht es nicht besser aus. Sollten die Wahlen in Sachsen-Anhalt, Mecklenburg-Vorpommern und Berlin für die SPD ganz schlecht laufen, dann wird es neue Diskussionen darüber geben, ob sich Lars Klingbeil und Bärbel Baas in ihren Rollen als Regierungsmitglieder und SPD-Vorsitzende nicht völlig übernommen haben. Es geht in diesen aufgewühlten Zeiten eben um sehr viel. Es geht nicht allein um das Schicksal von SPD und Union. Es geht um das Land, um den Fortbestand unseres demokratischen Parteiensystems.
0: Auch das Nachrichtenportal T-Online mahnt, Union und SPD müssten jetzt liefern.
15: Kann das gelingen? Es muss. Und doch drängen sich Zweifel auf. Nicht erst das Kritikpapier aus der Ruhr-SPD, das pünktlich zum zweiten Klausurtag in Münster aufploppte, zeigt, die Stimmung ist nur vordergründig gut. Hinter den lächelnden Gesichtsfassaden herrscht in beiden Parteien Nervosität, die schon Ende nächster Woche, wenn Sachsen-Anhalt wählt, in Panik umschlagen kann.
0: Viele Medien kommentieren außerdem die TV-Sendung bei RTL, in der sich Bundeskanzler Merz den Fragen und Vorwürfen von Bürgern stellte. Die Stuttgarter Nachrichten sehen das Format kritisch.
15: Friedrich Merz ist kein Kommunikationsgenie. Sein stets leicht nöliger Tonfall, gepaart mit der Papa-sagt-was-zu-tun-ist-Attitüde und dem beleidigte Leberwurstblick, sind nicht dazu angetan, das Herz des Gegenübers zu erwärmen. Sie sind aber kein Grund, den Kanzler mit Schlägen unter der Gürtellinie zu traktieren. In den sogenannten sozialen Medien kursieren zum Teil unterirdische Beschimpfungen über Merz. RTL hat dies nun ins Fernsehen geholt. Dort warfen Bürger dem Kanzler etwa vor, er breche seinen Amtseid und erlasse menschenverachtende Gesetze. Das ist jenseits sachlicher Kritik.
0: Die FAZ findet ebenfalls, ein Kanzler müsse nicht alles mitmachen.
15: Ein Bundeskanzler muss die großen Linien der Politik für mehr als 80 Millionen festlegen. Er kann und muss jedoch nicht jeden einzelnen Unzufriedenen persönlich anhören. Schon gar nicht muss er sich im Fernsehen beschimpfen lassen. Dass der Fernsehsender RTL Merz zu einer solchen Sendung einlädt, in der er mit 4 kamerareif empörten, aber nicht durchweg argumentationsstarken Bürgern an einen Tisch gesetzt wird, steht dem Sender frei. Dass der Mensch Friedrich Merz so etwas mitmacht, ist die eine Seite. Die andere ist, dass es hier auch um die Würde des Amtes geht. Der Mann ist Bundeskanzler. Was soll als nächstes kommen, dass er sich im Fernsehen mit Farbbeuteln bewerfen lässt?
0: Der Tagesspiegel schreibt, die Art und Weise, wie Diskussionen geführt werden, könnte auch zu einem Problem für die Demokratie werden.
15: Wenn Politiker bei aller sachlich berechtigten Kritik von rechts außen als peinliche Flachzangen bezeichnet oder aus der Mitte des Volkes als menschenverachtend beschrieben werden, wird es immer weniger Menschen geben, die bereit sind, sich diesen Beruf anzutun. Und eine Demokratie lebt davon, dass es Menschen gibt, die sich politisch engagieren. Aber wer geht künftig in die Politik, wenn man weiß, dass es keine Grenzen des Anstandes und des Zumutbaren mehr gibt?
0: Und das waren unsere Standpunkte, heute zusammengestellt von Gisela Former.
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0: Heute vor 90 Jahren wurde John McCain geboren. Er war ein US-amerikanischer Kriegsheld, Senator in Washington, Präsidentschaftskandidat der Republikaner und auch Widersacher von Donald Trump. Christian Schwalb erinnert an ihn.
17: Eine einzige Geste im Juli 2017, ein Jahr vor John McCains Tod. Den Daumen nach unten gestreckt, wortlos stimmt McCain im Parlament gegen die Abschaffung von Obamacare. Gegen die eigene Partei und gegen Präsident Donald Trump, der die Gesundheitsreform des verhassten Vorgängers kippen will. Dieser Plan scheitert an einer Stimme, an John McCain, dem Überzeugungstäter. McCain ist zu diesem Zeitpunkt schwer gezeichnet von Krebs. John McCain wird in einer Soldatenfamilie groß. Auch er dient und landet im Vietnamkrieg als Kriegsgefangener im berüchtigten Lager Hanoi Hilton, wird gefoltert und kommt erst nach 5 Jahren im März 1973 frei.
18: Right behind him, Lieutenant Commander John S. McCain III.
17: Ab 1983 sitzt McCain im Kongress. Er macht sich als einer von Amerikas führenden Falken immer wieder für Militäreinsätze im Ausland stark. 2008 tritt er als Präsidentschaftskandidat der Republikaner gegen den Amtsinhaber Barack Obama an.
12: I have a privilege of accepting our party's nomination for President of the United States.
17: McCain verliert die Wahl. Als er 2018 stirbt, sind alle noch lebenden Präsidenten da. Nur Trump, den wolle er nicht bei seiner Trauerfeier haben, legt McCain selbst fest. Stattdessen lädt er Obama ein zu reden. Und das wird John McCains finale Abrechnung mit Trump.
18: Es gibt wichtigere Dinge als die Partei, Geld und Macht, Prinzipien, die fortdauern, Wahrheit und Wahrhaftigkeit. Dafür stand John. Und dafür stehen wir tief in seiner Schuld.
17: Obama und McCain, politische Gegner, die einander bis zum Schluss respektierten. Geboren wurde John McCain am 29. August 1936, heute vor 90 Jahren.
0: Und das war der Stichtag von Christian Schwalb, mit dem nun diese ARD-Infonacht vom Norddeutschen Rundfunk in Hamburg so langsam ihrem Ende entgeht. Es ist Tag 4 der Sturzflut in Nepal. Die Behörden melden mittlerweile offiziell über 600 Tote. Über 2000 Menschen werden noch vermisst und die Hoffnung ist natürlich gering, sie noch leben zu finden oder vielleicht jemals überhaupt zu finden angesichts der ungeheuren Schlammmassen. Wir werden das auch in den kommenden Nächten weiter begleiten. Bleiben Sie dennoch zuversichtlich. Im Studio bis hierhin war Detlef Karg. Ich sage danke fürs Zuhören, auch im Namen von Redaktion und Technik. Wir schauen noch ganz kurz auf die Uhr. Es wird in wenigen Sekunden 5:58.
19: Zeit also wieder für uns hier aus Leipzig. Hier ist MDR aktuell. Das erste Guten Morgen geht immer ins Wetterstudio und das ist heute Jörg Schröder.
20: Na, einen wunderschönen guten Morgen.
19: Jörg.
20: Ja, sieht gut aus, muss ich sagen.
19: Es sollte eine unruhige Nacht werden, habe ich gestern gehört. Ist es das geworden?
20: Ja, es hat hier und da ein bisschen geregnet. Der Wind war zum Teil recht kräftig. Allerdings, die Unruhe ist jetzt im Prinzip erst einmal vorbei. Denn wir haben so ein bisschen zwischenhoralen Fluss. Und das merkt man schon. In den meisten Gebieten geht über Mitteldeutschland gerade die Sonne auf. Sieht richtig klasse aus. Ein paar mehr Wolken sind auch unterwegs. Und das ist auch die Tendenz des Tages, dass wir heute nicht durchweg Sonnenschein erleben werden. Es ziehen ab und zu mal ein paar Wolkenfelder durch. Gerade in Sachsen-Anhalt, so Richtung Altenmark, Elbe-Havel-Winkel. Da kann es auch mal längere Zeit grau bleiben. Und da erwarten wir im Tagesverlauf auch einige Schauer. Ansonsten gehen wir trocken durch den Tag. Ja, und die Temperaturen, wir bleiben im sommerlichen Bereich. Es geht rauf bis maximal 26, 27 Grad. Allerdings der Wind wird uns auch heute wieder ärgern. Und das heißt, er weht stark böig aus südwestlichen Richtungen.
19: Und wie geht das weiter? Kommt dann gleich die nächste Front?
20: In der Nacht schon. Also in der Nacht kann es auch wieder unruhig werden.
19: Ja.
20: Und da haben wir auch Unruhe heißt in dem Moment, wir Wetterleute sagen, reden davon, von Regen. Das heißt, es ziehen ein paar Schauer durch. Die werden aber morgen dann in den Morgenstunden schon abgezogen sein, dass wir morgen eine Kopie des heutigen Tages erleben werden. Eine Mischung aus Sonne und Wolken, vereinzelt ein paar Schauer und einem recht kräftigen Wind.
19: Jörg Schröder mit diesen Wetterinfos bis hierhin. Danke dir. Schauen wir auf Themen der kommenden halben Stunde. Das haben wir vor unter anderem. Wir wollen informieren über den Deal, den die USA offenbar gemacht haben. Trump sagt, man habe sich die Kontrolle über einen Teil der Ölreserven Venezuelas gesichert. Und wir wissen ja, Venezuela hat die größten bekannten Ölreserven der Welt. Und damit verdoppeln sich die Reserven der USA, so der Präsident. Außerdem berichten wir über sächsische Firmen auf der Gamescom in Köln.
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22: Um 6 Uhr mit Rio Takeda. Die USA haben sich nach Angaben von Präsident Donald Trump den Zugriff auf riesige Ölvorkommen in Venezuela gesichert. Trump erklärte, sein Land bringe mehr als 65 Milliarden Barrel nachgewiesener Ölreserven unter seine Kontrolle. Das ist etwa ein Fünftel der venezolanischen Ölreserven. Venezuelas Übergangspräsidentin Delcy Rodriguez bestätigte das Abkommen. Trump sprach vom größten Öldeal in der Weltgeschichte. Damit werde sich der Spritpreis in den USA auf Jahre verringern. Im BSW gibt es Streit über den geplanten Sonderparteitag des Thüringer Landesverbands. In einem Brief kritisieren die 15 anderen Landesverbände, dass der Parteitag ausgerechnet am 6. September stattfinden soll und damit am gleichen Tag wie die Wahl in Sachsen-Anhalt. Die Verbände schreiben, man riskiere, dass das BSW ausgerechnet am Wahltag mit innerparteilichen Auseinandersetzungen Schlagzeilen mache. Niemand, der den Einzug der Partei in die Landtage unterstützen möchte, könne das wollen. Das Thüringer BSW will bei dem Sonderparteitag über seine Unterstützung für die Regierungskoalition von Ministerpräsident Mario Vogt entscheiden. Deutsche Unternehmen haben für die Lohnfortzahlung im Krankheitsfall so viel Geld ausgegeben wie nie zuvor. Wie die Rheinische Post unter Berufung auf das arbeitgebernahe Institut der deutschen Wirtschaft berichtet, waren es insgesamt 85,6 Milliarden Euro. Damit hätten sich die nominalen Kosten innerhalb von 15 Jahren mehr als verdoppelt. Das IW führt den Anstieg unter anderem auf höhere Löhne zurück. Auch der gestiegene Krankenstand habe dazu beigetragen. Wissenschaftler warnen vor einem zu unkritischen Umgang mit Wahlumfragen. Der Methodenforscher Ulrich Kohler von der Universität Potsdam sagte dem MDR, die meisten seien inzwischen Online-Umfragen. Bei solchen Befragungen würden die Teilnehmer häufig nicht zufällig ausgewählt. Dadurch könne ein Zerrbild entstehen, das die tatsächliche Stimmung in der Bevölkerung nicht zuverlässig widerspiegele. Kohler warnt deshalb davor, solchen Umfragen zu viel Gewicht zu geben. Zum Auftakt der Fußball-Bundesliga hat der FC Bayern München ein furioses Spiel geliefert. Die Bayern siegten gegen den VfB Stuttgart mit 5

0: Sonnenaufgang in Halle ist heute 6.20 Uhr, Sonnenuntergang 20.05 Uhr. Die Vorhersage: heute Sonne, zeitweise mehr Wolken, in Sachsen-Anhalt vereinzelt Schauer, Höchstwerte 22 bis 26 Grad. Starkböiger Südwestwind, in Hochlagen stürmisch. Morgen ähnlich, Sonne, Wolken, vereinzelt Schauer, Höchstwerte 23 bis 28 Grad, weiter windig. Am Montag keine Wetter- und Temperaturänderung. MDR Verkehrsdienst, Vorsicht auf der 38 Richtung Leipzig, in Höhe Nordhausen West liegen Fahrzeugteile auf der Fahrbahn. Und die 38 Richtung Leipzig ist zwischen Lützen und Leipzig Südwest nach einem Unfall gesperrt. Soweit der MDR Verkehrsdienst, die Zeit 6.04 Uhr.
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2: An diesem frühen Samstagmorgen mit Hanno Gries im Studio. Schönen guten Morgen. Nach der Sturzflut im Himalaya steigt die Zahl der Opfer weiter an. Bislang wurden fast 600 Tote registriert. Rund 2500 Menschen werden weiterhin vermisst. Gleichzeitig laufen die Rettungsarbeiten auf Hochtouren, obwohl neue Überschwemmungen drohen. Christian Michael Hammer berichtet.
3: Rettungskräfte suchen im Grenzgebiet zwischen Nepal und Tibet weiter nach Überlebenden. Die Bilanz der Katastrophe wird dabei immer dramatischer. Ausgelöst wurde die Sturzflut offenbar durch den Abbruch eines Gletschers. Die Suche nach Verschütteten und Vermissten wird durch zerstörte Straßen, gewaltige Geröllmassen und anhaltenden Regen erschwert. Zeitweise mussten die Einsatzkräfte ihre Arbeit sogar unterbrechen, weil ein neu entstandener Stausee oberhalb des Unglücksgebietes eine weitere Flutwelle auszulösen drohte. Unter den Vermissten sind auch mehrere Deutsche. Eine vierköpfige deutsche Familie konnte dagegen von der nepalesischen Armee mit einem Hubschrauber in Sicherheit gebracht werden. Hilfsorganisationen gehen davon aus, dass insgesamt mehr als 90.000 Menschen von der Katastrophe betroffen sind. Aus der Nachrichtenredaktion Christian Michael Hammer.
2: 5:05 haben wir es jetzt in die USA. Nach Angaben von Donald Trump hat sich das Land neue riesige Ölvorkommen in Venezuela gesichert, teilte der US-Präsident auf der Plattform Truth Social mit. Aus Washington dazu Carsten Kühntop.
4: Laut Trumps Mitteilung haben die USA mehr als 65 Milliarden Fass nachgewiesener Ölreserven in Venezuela unter ihre Kontrolle gebracht. Die Vereinbarung sei geschlossen worden im Rahmen einer Partnerschaft mit der Privatwirtschaft, in Absprache mit der geschäftsführenden venezolanischen Präsidentin. Die Ölreserven der USA würden sich dadurch mehr als verdoppeln. Den US-Steuerzahlern entstünden keine Kosten, so Trump. Amerika werde wegen des Deals auf Jahre von niedrigeren Spritpreisen profitieren. Nach Angaben von US-Außenminister Rubio bringt die Vereinbarung fast 100 Milliarden Dollar an privaten Investitionen für Venezuela. Das bedeutet tausende gut bezahlte Jobs dort und einen Beitrag zum Wiederaufbau der Wirtschaft des Landes. Im Januar hatte die US-Armee den damaligen venezolanischen Präsidenten Maduro in Caracas gefangen genommen. In New York soll ihm wegen Drogenterrorismus der Prozess gemacht werden. Seitdem hat sich Washington um eine stabile Zufuhr venezolanischen Rohöls für US-Raffinerien bemüht. Gleichzeitig rief Trump US-Konzerne dazu auf, in die Ölindustrie in Venezuela zu investieren. Das Land verfügt über die größten nachgewiesenen Reserven der Welt. Nach jahrelanger Misswirtschaft produziert es derzeit aber nur etwa 1,25 Millionen Fass pro Tag.
2: Carsten Kühntop informierte.
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2: Und schon in wenigen Tagen wird dann in Sachsen-Anhalt der neue Landtag gewählt. Kaum irgendwo hängt so viel an dieser Entscheidung wie in Wittenberg-Piesteritz. Charlotte Golde und Katrin Simonsen berichten über die Zukunft des dortigen Stickstoffwerks. Das ist der größte Arbeitgeber der Region.
5: Die Rohre und Türme der Stickstoffwerke Piesteritz kann man schon von Weitem sehen. Hier wird Dünger für ganz Deutschland und Europa hergestellt. Daneben werden auch Harnstoffharze und AdBlue produziert. Und selbst die Abwärme wird genutzt. Direkt nebenan wachsen auf 42 Hektar Obst und Gemüse in Gewächshäusern. Rund 980 Menschen arbeiten heute im SKW-Werk. Der Betriebsratsvorsitzende Michael Halbenz macht sich Sorgen um die Zukunft.
6: Uns treibt hier um die wirtschaftliche Lage im Allgemeinen. Also die Schrecknachrichten, die kommen ja immer näher und man liest überall, man hört überall, jeden Monat gehen bis zu 10.000 Industriearbeitsplätze verloren.
5: Das Kernproblem ist der Gaspreis. Als die Energiepreise stiegen, musste das Werk die Produktion zeitweise drosseln und Abnehmer haben billig im Ausland gekauft. Jens Richter ist stellvertretender Betriebsratsvorsitzender und seit 43

0: 50 Jahren im Betrieb. Er sagt, was das Werk von der Politik braucht.
1: Verlässliche Rahmenbedingungen heißt bezahlbare Energiepreise und alles, was damit dranhängt, CO2-Zertifikate und Düngemittelpreise und die ganze Europapolitik im Prinzip, was wir hier brauchen, um weiter ordentlich produzieren zu dürfen.
0: An dem Werk hängen aber nicht nur die knapp 1000 Stellen vor Ort. Dienstleister, Zulieferer, Handwerksbetriebe, zusammen sind es nach Angaben des Betriebsrats rund 10.000 Arbeitsplätze in Sachsen-Anhalt. Michael Halbenz erklärt, was ein Aus für die Region bedeuten würde.
2: Wir sind so schon eine strukturschwache Region. Das würde sich tief in die Gesellschaft einspalten, wenn solche Unternehmen hier abwandern würden.
0: Dann kam mitten im Wahlkampf eine gute Nachricht. In der MDR-Wahlarena hat Ministerpräsident Sven Schulze von der CDU verkündet, dass der tschechische Eigentümer 100 Millionen Euro in den Standort stecke. Das Unternehmen hat die Zusage inzwischen bestätigt. Es sind sogar 120 Millionen Euro. Wofür das Geld ausgegeben wird, weiß unser Kollege André Damm aus dem Regionalstudio Dessau-Rosslau.
3: Dass mit diesem Geld eine Ammoniakanlage umgebaut wird. Sie soll energieeffizienter und damit umweltfreundlicher werden. Jährlich können dann 85.000 Tonnen CO2 eingespart werden.
0: Im Werk selbst haben viele das Vertrauen in die Politik verloren. Einige wenden sich der AfD zu. Betriebsratschef Halbenz sieht dahinter weniger Zustimmung als vielmehr Ungeduld.
2: Ich denke, das ist weniger auf die AfD zu projizieren, sondern eher auf einen Veränderungsprozess. Also die Leute hoffen auf eine Veränderung und wählen wahrscheinlich deshalb die Extreme, dass die Politik, die wir gewohnt sind, endlich die Kurve bekommt.
0: Für den Betriebsrat vom SKW zählt am Ende nicht, wer regiert, sondern was die Landesregierung für den Standort erreicht.
1: Wir brauchen die Landesregierung, weil die Landesregierung unser Sprachrohr nach Berlin ist, zur Bundesregierung und nach Brüssel, damit die Rahmenbedingungen, von denen wir hier gerade sprechen, auch wirklich irgendwann mal umgesetzt werden, dass es hier weiter vorangeht.
0: In Piesteritz laufen die Anlagen erstmal weiter. 980 Arbeitsplätze im Werk, rund 10.000 in der Region.
4: Der Bericht von Charlotte Golde und Katrin Simonsen.

0: 10:06 jetzt. 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Das Forsa-Institut veröffentlicht seit einigen Jahren im Auftrag der Schufa jährlich den Jugendfinanzmonitor. Und das Ergebnis 2026, die Jugend wünscht sich mehr Finanzbildung in der Schule und glaubt immer weniger an den eigenen Aufstieg. Elske Beckmann ordnet die Ergebnisse ein.
1: App runterladen, Account erstellen, Geld anlegen.
2: Sie gehen mit dem Daumen übers Display, zack, zack, zack, und dann ist der Abschluss fertig.
1: Das ist Lukas Feldmann, Pressereferent der Gemeinschaftsbank GLS. Er erklärt, wie viel schneller es heute geht, Geld zu investieren.
2: Das ist einfach was anderes, als wenn Sie einen Termin mit dem Bankberater haben.
1: Zwar wird laut Jugendfinanzmonitor in der Schule mittlerweile öfter Wissen rund ums Thema Geld vermittelt. Trotzdem haben 92% der 16- bis 25-Jährigen angegeben, dass sie sich mehr wünschen würden. Vor allem bei komplexen Zusammenhängen fehle noch Verständnis.
2: Gerade für unerfahrene junge Menschen kann das dann schnell gefährlich und riskant werden.
1: Denn die Schnelllebigkeit des Internets führt nicht automatisch dazu, dass Anbieter größere Verantwortung übernehmen. Hinzu kommt die Intransparenz von Finanzinfluencern auf Social Media, deren Seriosität nicht immer garantiert ist. Das weiß auch Elisabeth Kuschel vom Caritasverband Leipzig e.V. Mit ihrem Projekt Young Finance geht sie in Schulen, um junge Menschen zu beraten.
3: Ich gehe das manchmal auch durch, so bei meinen Veranstaltungen, dass wir so Werbespots vergleichen, ne, was sozusagen im Netz rumgeht. Und es ist wirklich ganz, ganz schwierig zu erkennen, was ist jetzt solide und was nicht.
1: Lukas Feldmann von der GLS empfiehlt, auf bestimmte Warnzeichen zu achten.
2: Sobald ein konkretes Produkt im Fokus steht, sobald der Eindruck entsteht, dass es einfache Lösungen im Kapitalmarkt geht, da würden die Alarmglocken am besten sofort angehen.
1: Das größte Problem: bei der Menge an Inhalten fehlt es oft an Orientierungshilfe. Und das in einer Zeit, in der es vielen Jugendlichen sowieso an Orientierung fehlt. Auf die Frage, glaubst du, auch in Zukunft einen hohen oder höheren Lebensstandard erzielen zu können als die Generation vor dir, antworteten 60% der Befragten mit Nein. Dabei ist das Verständnis eines hohen Lebensstandards oft nicht mal spektakulär. MDR aktuell hat sich bei den 16- bis 25-Jährigen umgehört.
4: Ein hoher Lebensstandard bedeutet für mich ein gesundes Leben.
5: Wenn man ein Eigentum hat und generell keine finanziellen Sorgen hat.
6: Mir ist viel, viel wichtiger, dass ich mich in meinem beruflichen Umfeld verwirklichen kann, dass ich mich dort wohlfühle.
7: Reisen, leckeres Essen kaufen können und auch sonst jetzt bei so kleineren Ausgaben nicht so viel nachdenken zu müssen.
1: Diejenigen, mit denen MDR aktuell gesprochen hat, haben durchaus Vorstellungen davon, was sie erreichen wollen. Gleichzeitig ist aus jeder Antwort auch Hoffnungslosigkeit zu hören.
8: Ich werde nichts erben und ich glaube, ohne Erbe einen höheren Lebensstandard aufbauen als die Generation vor mir oder überhaupt, das ist, glaube ich, nicht möglich.
9: Ich habe immer wieder Angst, ob ich mir Kinder in irgendeiner Form leisten könnte. Ich will zum Glück keine, aber das wäre ein weiterer Punkt, über den ich mir sehr viel Gedanken machen müsste.
10: Eher hoffnungslos. Die KI-Bubble, der Klimawandel, wie der Wandel der Politik, dass jetzt alles eher ins Rechtsextreme geht.
1: Über diese Zukunftsskepsis muss man sich nicht wundern, erklärt Ines Brock-Harder, Vorsitzende des Bundesverbands für Kinder- und Jugendpsychotherapie.
11: Gerade nach den Erfahrungen der Pandemie und auch der Erfahrungen von Kriegen in Europa ist die Welt letzten Endes so in den intimen Raum individueller Bedürfnisse eingedrungen, dass sich das für viele auch sehr erdrückend anfühlt.
1: Ein Ergebnis des Jugendfinanzmonitors zeigt, dass nur knapp die Hälfte der Befragten glaubt, eine Chance auf eine gute und sichere Beschäftigung zu haben. Daraus ergebe sich ein Druckgefühl, sagt Brock-Harder, sich immer neu erfinden zu müssen. Dass Jugendliche sich angesichts dieser Lage wünschen, mehr Wissen über Geld und Finanzen beigebracht zu bekommen, ist naheliegend. Es geht ja auch um die eigene Existenz. Brock-Harder bemängelt vor allem das Handeln der Politik, die ihrer Meinung nach selten Entscheidungen im Sinne der jüngeren Generationen treffe. Erst im Juni kam Kritik vom Deutschen Bundesjugendring, weil die neue Grundsicherung junge Menschen benachteilige. Brock-Harder.
11: Und das spüren die natürlich auch. Es müsste nicht irgendwelche Maßnahmen geben, sondern eben ein gesellschaftliches Klima, was den Wert von Kindern und Jugendlichen deutlich stärker heraushebt, dass die zukünftige Generation seelisch gesund aufwachsen kann.
0: Die Gen Z verliert doch ein bisschen den Glauben an den Aufstieg. Der Beitrag kam von Elske Beckmann zum Jugendfinanzmonitor 2026. Und es wird 6.15 Uhr. Unser Top-Thema heute Morgen. Die USA haben sich nach Angaben von Präsident Donald Trump den Zugriff auf riesige Ölvorkommen in Venezuela gesichert. Und zwar mehr als 65 Milliarden Barrel. Das sei etwa ein Fünftel der venezolanischen Ölreserven. Und Venezuela hat diesen Deal auch bestätigt. Weitere Meldungen mit Rio Takeda.
12: Die Isländer stimmen heute darüber ab, ob ihr Land erneut EU-Beitrittsgespräche führen soll. Mehr als 270.000 Menschen sind zu dem Referendum aufgerufen. Ein großer inhaltlicher Streitpunkt um eine mögliche Mitgliedschaft ist das Thema Fischerei. Bereits 2009 hatte es eine proeuropäische Abstimmung gegeben. Die EU-skeptische Regierung pausierte die Bemühungen ab 2013 aber wieder. Zur 5. Ausgabe des Kosmos-Festivals werden heute zehntausende Besucher in der Chemnitzer Innenstadt erwartet. Zahlreiche Musiker geben Konzerte mit freiem Eintritt, darunter die Dresdner Rap-Gruppe 01099 und die Chemnitzer Indie-Pop-Band Powerplush. Außerdem sind Workshops und Gespräche geplant, unter anderem mit der Klimaaktivistin Luise Neubauer. Nach dem Tod von Country-Ikone Dolly Parton soll der Flughafen Nashville im Bundesstaat Tennessee nach ihr benannt werden. Das gab Gouverneur Bill Lee bekannt. Dolly Parton war 1946 in Tennessee zur Welt gekommen. Das Wetter heute teils heiter, teils wolkig, vereinzelt schauer und windig bei 22 bis 26 Grad. Morgen kaum Wetter und Temperaturänderung. MDR aktuell Verkehrsdienst, Vorsicht auf der 38 Richtung Leipzig in Höhe Nordhausen West, Fahrzeugteil auf der Fahrbahn. Die 38 Richtung Leipzig ist zwischen Lützen und Leipzig Südwest nach Unfall gesperrt und im Altmarkkreis Salzwedel ist die Ortsdurchfahrt Algenstädt wegen eines Feuerwehreinsatzes ebenfalls gesperrt. Soweit der MDR aktuell Verkehrsdienst, die Zeit 6.17 Uhr.
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0: Computerspiele sind ein Milliardengeschäft, ein riesiges. Doch die großen kommen meistens aus dem Ausland. Auch in Sachsen entstehen aber inzwischen immer mehr Spiele. Auf der großen Messe momentan, der Gamescom in Köln, präsentieren sich in dieser Woche 25 Entwickler an einem Gemeinschaftsstand. Mit dabei ist auch das kleine Studio JoyJab aus Waldenburg. Gegründet von drei ehemaligen Studenten der Hochschule Mittweida. Doreen Mennel berichtet.
14: Ein bekanntes Computerspiel aus Deutschland. Da müssen selbst die Besucher der Spielemesse Gamescom erstmal überlegen.
15: Boah, ich könnte, glaube ich, jetzt kein Spiel benennen, was wirklich aus Deutschland kommt, wo ich es wirklich weiß.
16: Das muss eigentlich viel mehr gestärkt werden. Ich meine, wir haben auch bestimmt sehr gute Entwickler hier vor Ort in Deutschland.
14: Dabei gibt es sie, die Entwickler vor Ort, und es werden immer mehr. Zum Beispiel in Waldenburg. Dort sitzt das kleine Studio JoyJab. Die drei Gründer entwickeln eigene Computerspiele und arbeiten inzwischen an ihrem dritten Projekt. Angefangen hat alles einige Kilometer weit entfernt beim gemeinsamen Studium, erklärt Geschäftsführer Maximilian Putz.
17: Studiert haben wir alle an der Hochschule Mittweida. Da haben wir uns gefunden. Der Studiengang heißt Medieninformatik. Es ist sehr, sehr fokussiert auf Game Development. Und eben da wird man sehr unterstützt mit Modulen, die genau dazu anregen, sich als Team zusammenzufinden, ein Projekt zu machen. Genauso lief es für uns. Wir haben im Studium ein Projekt gehabt. Wir haben uns als Team gefunden, das lief super. Und dann eben das Studium konvertiert in die Ausgründung der JoyJab.
14: Aus einem Studienprojekt wurde also ein Unternehmen. Aktuell arbeitet JoyJab unter anderem an einem Möbelbausimulator. Für solche kleinen Studios ist auch Förderung wichtig, um sich überhaupt am Markt behaupten zu können. Sachsen bietet hier mit Hochschulen wie in Mittweida, mit Förderprogrammen und Netzwerken eine Menge, um Entwickler dauerhaft in der Region zu halten.
17: Wir haben die Mitteldeutsche Medienförderung, die auch finanziell unterstützen kann, was natürlich ein Riesenpunkt ist für kleine Studios, die jetzt keine finanzielle große Stemmkraft haben. Super für den Einstieg. Und Next Level Saxony, wirklich großartige Akteure. Viele, viele Chancen, um zu netzwerken, sich auszutauschen, auch Wissen zu transferieren. Viele Talks werden organisiert, wirklich ein klasse Standpunkt.
14: Aus Sicht der Wirtschaftsförderung gehört die Games-Branche inzwischen zu den wachstumsstarken Bereichen in Sachsen. Tendenz weiter steigend.
0: Doreen Mennel berichtete. Diagnose ADHS, so heißt es immer öfter bei Kindern und Jugendlichen in Deutschland. Eine neue Studie der DAK zeigt, dass die ADHS-Neudiagnosen bei Kindern im Jahr 2024 um 16% gestiegen sind. Das sind insgesamt über 5% der 3- bis 17-Jährigen in Behandlung. Ärzte führen die steigenden Zahlen aber nicht auf eine Modediagnose zurück. Also, was steckt denn dann dahinter? Antworten auf diese Frage von Silke Mehring.
18: Zappelig, impulsiv, unkonzentriert, verträumt. Mehr als 200.000 Kinder und Jugendliche in Deutschland haben im Jahr 2024 zum ersten Mal die Diagnose ADHS erhalten. Bei den Ursachen für diesen plötzlichen Anstieg spielen verschiedene Faktoren zusammen. Dazu gehören Stress und Leistungsdruck ebenso wie Reizüberflutung durch intensiven Medienkonsum. Gerade die sozialen Medien, die für eine geringe Aufmerksamkeit sorgen, können ADHS-Symptome verschärfen, sagt Professor Christoph Korell, Direktor der Klinik für Kinder- und Jugendpsychiatrie an der Charité.
19: Wo es wirklich um Attention Span von 2 Sekunden geht und Likes und Dislikes, was eventuell auch das Hirn dann vulnerabler macht, wenn es eine Veranlagung gibt für ADHS. Das ist ja eine klar auch genetisch veranlagte Erkrankung, aber das Hirn entwickelt sich auf gewisse Weisen und das kann man entweder positiv verstärken oder negativ verstärken. Es gab auch die Pandemie, die mit dem Homeschooling oder vielleicht mangelnder Struktur auch etwas dazu beigetragen haben könnte, dass Patienten eher diese Symptome ausprägen.
18: Auch, dass die Gesellschaft sensibilisierter für psychische Störungen geworden ist, gilt als Grund für den Anstieg der Neudiagnosen bei Kindern und Jugendlichen. Die Daten der DAK-Studie zeigen dabei einige Auffälligkeiten. Zwar betrifft der ADHS-Zuwachs alle Altersgruppen und Geschlechter, aber bei den Mädchen ist das Plus mit 21% besonders hoch. Experte Christoph Korell führt das darauf zurück, dass der bei Mädchen häufigere, verträumte ADHS-Typ oft übersehen wurde, was sich zunehmend ändert.
19: Es gibt mehr Diagnosen, die gestellt werden, vielleicht auch gerade bei Mädchen, die ja häufiger nicht den kombinierten Subtyp haben, also die Hyperaktivität und die Aufmerksamkeitsstörung, sondern häufiger als Jungs vielleicht nur die Aufmerksamkeitsstörung, wo man genauer hinschauen muss. Bei Mädchen, die häufiger stiller sind, wenn die eine Aufmerksamkeitsstörung haben.
18: Während Fachleute alarmiert sind vom sprunghaften Anstieg an ADHS-Diagnosen, sprechen Kritiker von einer Modediagnose, mit der Eltern vermeintlich schwierige Kinder der Medizin überlassen wollen. Dem widersprechen Experten wie Christoph Korell vehement.
19: Wir haben eigentlich eher das Problem, dass psychiatrische Störungen und Erkrankungen stigmatisiert sind und keiner das selber haben möchte oder bei seinen Kindern identifiziert haben möchte. Wir haben auch das Problem, dass Medikamente gerade bei Kindern und Jugendlichen sehr stigmatisiert sind. Und oh mein Gott, was gebe ich jetzt diesem wachsenden Hirn und dem Körper? Also wir sehen eigentlich eher sehr viel mehr Skepsis und auch Verzögerung der Therapie sowie der Diagnose.
18: Damit betroffene Kinder im Alltag klarkommen, fordert die DAK eine bessere Vernetzung von Eltern, Ärzten, Therapeuten und vor allem der Schule, dem Ort, an dem Kinder die meiste Zeit ihres Tages verbringen. Allein mit der Diagnose von ADHS ist es also nicht getan. Der Anstieg von Betroffenen im Kindes- und Jugendalter erfordert ein Umdenken im Bildungs- und Gesundheitswesen, um besser und schneller helfen zu können.
0: Silke Mehring über die steigenden Zahlen von Neudiagnosen bei ADHS.

0: Das Ende aktuell, 6.24 Uhr jetzt. Der schiefe Turm von Pisa ist ja bekanntlich ein Touristenmagnet, auch wenn der italienische Glockenturm gar nicht der schiefste Turm der Welt ist. Das ist nämlich laut Guinness Buch der Rekorde der schiefe Turm von Gau-Weinheim in Rheinland-Pfalz. Aber vielleicht nicht mehr lange. Neue Messungen in Tschechien zeigen nämlich, dass eine Burgruine bei Mladá Boleslav noch schiefer steht. Die Gemeinde überlegt nun, ob sie viel Geld für einen Eintrag ins Guinness-Buch aufbringen will oder ob sie den Turm einfach für sich schief sein lässt. Marianne Alweis.
1: Milan Brunner hat dieses Mal nur seine Wasserwaage dabei. Aber auch ohne professionelle Messgeräte ist deutlich zu sehen, er ist sehr schief. Der Wehrturm der Burgruine von Michalovice, rund eine Autostunde nordöstlich von Prag. Die jüngste geodätische Vermessung hat ergeben, der Turm neigt sich um mehr als 7 Grad. Ganz genau sind es 7,315 Grad, präzisiert der Chef der städtischen Kulturgesellschaft von Mladá Boleslav, auf Deutsch Jungbunzlau. Das sei noch schiefer als bei einer ersten Expertenmessung vor einigen Monaten. Zum Vergleich, der schiefe Turm von Pisa kommt nur auf knapp 4 Grad. Und auch der aktuelle Rekordhalter im Guinness-Buch steht mit rund 5,5 Grad gerader. Offiziell anerkannt ist der tschechische Rekord aber noch nicht. Das ist nämlich sehr teuer. Vielleicht lassen wir die Ruine Michalovice nur ins tschechische Buch der Rekorde eintragen. Die Aufnahme als Guinness World Record würde 1 Million Kronen kosten, umgerechnet rund 41.000 Euro, rechnet Stadtrat Robin Povšík vor. Ob sich dieses Investment lohnt, soll nun eine Kosten-Nutzen-Analyse herausfinden. Mladá Boleslav ist eine Industriestadt, kein Tourismusziel. Wir verfügen nicht über die nötige Infrastruktur für Besucher und wir müssten uns ein völlig neues Programm ausdenken, um für Touristen attraktiver zu werden. Das Publikumshighlight in der tschechischen Autostadt ist mit Abstand das Skoda-Museum. Mit bis zu 250.000 Besuchern pro Jahr. Woanders in die Stadt oder gar zum Burggelände im Vorort Michalovice zieht es bisher nur einige tausend Touristen. Auch dort rund um die Ruine müsste investiert werden. Die stehe aber trotz ihrer Schräglage sicher, heißt es. Die neue Rekordmessung hat jedenfalls schon inländische Touristen angelockt. Mich hat die Mechanik des Schadens interessiert, denn so schief und kaputt der Turm dasteht, passt das nicht zur Legende, dass Schatzsucher darunter gegraben haben und der Turm dadurch abgerutscht ist. Die Schadensmechanik entspricht am wahrscheinlichsten einer Explosion. Das sehen Regionalhistoriker inzwischen genauso. Mitte des 18. Jahrhunderts ließ Kaiser Ferdinand III. Ungenutzte Burgen sprengen, wohl auch die verfallene Mittelalterruine Michalovice. Jetzt könnte die romantische Anlage auf einem Felsen über der Isar Weltruhm erlangen. Eine junge Frau aus Mladá Boleslav ist stolz auf ihren schiefen Turm. Sie hat extra ihre Freundin aus Italien eingeladen. Beide waren gerade zusammen in Pisa. Das Rückspiel gewinnt Tschechien, muss auch die Italienerin eingestehen. Dieser Turm ist wirklich schiefer. Ich bin ein bisschen traurig, weil ich dachte, der schiefste Turm der Welt sei der in Pisa. Aber das ist schon in Ordnung.
2: It's okay.
0: Und dann ist da noch dieser Kirchturm in Ostfriesland. Marianne Alweis war das mit diesem Bericht aus Tschechien. Wir sind beim Wetter kurz vor halb. Jörg Schröder im Wetterstudio. Guten Morgen.
3: Einen wunderschönen guten Morgen.
0: Na, wie wird der Tag?
3: Insgesamt ganz angenehm, muss ich sagen. Wir haben so ein bisschen Tiefdruckeinfluss, wir haben auch ein bisschen Hochdruckeinfluss. Schauen wir uns die Gebiete an, die eher Hochdruckeinfluss haben. Das ist Sachsen und Thüringen. Da haben wir mehr Hochdruckeinfluss. Da erwarten wir insgesamt einen doch recht entspannten Ausflugstag, was das Thema Regen betrifft. Denn da bleibt es trocken bei so einer Mischung aus Sonne und Wolken. Sachsen-Anhalt, da ist mehr Tiefdruckeinfluss. Tief Raffaela ist da verantwortlich. Und das sorgt dafür, dass wir vor allem im Norden von Sachsen-Anhalt, etwa so in der Altmark-Elbhavel-Winkel, auch in der Börde, zeitweise mehr Wolken erleben werden. Und da kann es auch vereinzelt ein paar Schauer geben. Der Wind ärgert uns heute ein bisschen. Ein starkböiger Südwestwind weht um die Ecken und die Temperaturen, die ärgern uns nicht. Wir bleiben im sommerlichen Bereich. Es geht rauf bis maximal 27 Grad.
0: Muss halt weggehen von der Ecke.
3: Was hätte ich für Rücken dahin, wenn wir die stellen?
0: Eigentlich wollte ich dich noch fragen, wie es morgen weitergeht.
3: Eine Kopie des heutigen Tages, das können wir ganz kurz machen.
0: Bis später,
3: Jörg. Judy. Danke dir.
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0: So geht's hier weiter thematisch gleich. Zunächst mal die Medienschau, also die gesammelten Kommentare. Das Thema: das gescheiterte Misstrauensvotum gegen den thüringischen Ministerpräsidenten Mario Vogt von der CDU. Und wir berichten über innovative Kameraden bei der Belgener Feuerwehr.
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9: Um 6.30 Uhr mit Rio Takeda. Die USA haben sich nach Angaben von Präsident Donald Trump den Zugriff auf riesige Ölvorkommen in Venezuela gesichert. Trump erklärte, sein Land bringe mehr als 65 Milliarden Barrel nachgewiesener Ölreserven unter seine Kontrolle. Das ist etwa ein Fünftel der venezolanischen Ölreserven. Venezuelas Übergangspräsidentin Delcy Rodriguez bestätigte das Abkommen. Trump sprach vom größten Öldeal in der Weltgeschichte. Damit werde sich der Spritpreis in den USA auf Jahre verringern. Bundesarbeitsministerin Bärbel Baas hat Zweifel an der geplanten Krankschreibungspflicht ab dem ersten Krankheitstag geäußert. Die SPD-Chefin sagte der Funke Mediengruppe, sie halte die Regelung für wenig sinnvoll, vor allem wegen zahlreicher Ausnahmen. Baas warnte zudem davor, dass Erkrankte dann häufiger direkt zum Arzt gehen und dadurch länger krankgeschrieben werden könnten. Die Maßnahme ist Teil des Koalitionspakets von Union und SPD. 3 Tage nach der verheerenden Sturzflut im Himalaya geht die Suche nach Vermissten in Nepal und Tibet weiter. Nach offiziellen Angaben werden rund 2400 Menschen vermisst. Bisher wurden 586 Todesopfer bestätigt. Die Rettungskräfte kämpfen gegen meterhohen Schlamm, zerstörte Infrastruktur und die Gefahr weiterer Überschwemmungen. Mehr als 4400 Menschen konnten bislang gerettet werden. Die spanische Regierung hat die EU wegen der Migrationskrise in der Exklave Ceuta um Hilfe gebeten. Nach Angaben des Innenministeriums benötigt man 10 zusätzliche Frontex-Beamte, um Asylanträge schneller bearbeiten zu können. Nach offiziellen Angaben halten sich derzeit noch mindestens 5000 Flüchtlinge in Ceuta auf. Die Lage bleibt angespannt, während Anwohner weiter protestieren. Rückführungen nach Marokko sind nur nach Einzelfallprüfung möglich. Das US-Rüstungsunternehmen Covenant will offenbar in der Nähe von Leipzig ab dem kommenden Jahr Mittelstreckenflugkörper produzieren. Das berichtet die Nachrichtenagentur Reuters unter Berufung auf Insider. Dem Bericht zufolge ist eine Jahresproduktion von 1000 Stück möglich. Die Marschflugkörper sollen eine Reichweite von 1500 Kilometern haben. Trotz früherer Ankündigungen wollen die USA keine Tomahawk-Marschflugkörper nach Deutschland liefern. Das hatte Besorgnis im Verteidigungsministerium in Berlin ausgelöst. Das waren die Nachrichten. Das Wetter mit den Temperaturen von 6 Uhr. Atern wolkig 15 Grad, Dresden klar 17, Eisenach wolkig 15, Erfurt wolkig 14 Grad. Gardelegen klar 16, Hoyerswerda klar 16, Magdeburg stark bewölkt 16, Neuhaus am Rennweg bedeckt 11 Grad. Oschatz sonnig 17, Plauen sonnig 14, Wenigerode wolkig 16 und Lutherstadt-Wittenberg meldet 17 Grad. Heute Sonne, zeitweise mehr Wolken, in Sachsen-Anhalt vereinzelt Schauer, Höchstwerte 22 bis 26 Grad, Starkböger Südwestwind in Hochlagen stürmisch. Morgen ähnlich, Sonne, Wolken, vereinzelt Schauer, Höchstwerte 23 bis 28 Grad, weiter windig, am Montag keine Wetter- und Temperaturänderung. MDR, aktuell Verkehrsdienst, die A38 Richtung Leipzig ist zwischen Lützen und Leipzig Südwest nach Unfall gesperrt und im Altmarkkreis Salzwedel ist die Ortsdurchfahrt Algenstedt wegen eines Feuerwehreinsatzes gesperrt. Soweit der MDR, aktuell Verkehrsdienst. Die Zeit 6.34 Uhr.
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0: Mit Hanno Gries im Studio, schönen guten Morgen. In Thüringen ist die AfD mit ihrem Misstrauensvotum gegen Ministerpräsident Mario Vogt von der CDU gestern gescheitert. Zum zweiten Mal in diesem Jahr hatte sich AfD-Fraktionschef Björn Höcke gegen den Regierungschef gestellt. Und zum zweiten Mal verfehlte er eine Mehrheit. Ist damit alles gut in Thüringen? Dazu jetzt hier Kommentare deutscher Medien.
10: Eine Mehrheit hat Höcke nicht schmieden können. Doch darum ging es dem AfD-Mann zunächst auch gar nicht, schreibt die Rheinzeitung aus Koblenz. Sein Ziel, die Demokratie mit ihren eigenen Mitteln verächtlich machen, Vogt vorführen und vor allem das BSW im Thüringer Landtag weiter spalten. Die Dithmarscher Landeszeitung meint, ja, es hat sich für Höcke gelohnt, denn die formelle Niederlage war einkalkuliert und der Machtwechsel nicht Sinn und Zweck des Vorstoßes. Der Oppositionsführer testet aus, wie weit die Unterstützung für den angeschlagenen Regierungschef noch reicht. Formal ist an Höckes Misstrauensinitiativen nichts auszusetzen, nur wird diese Taktik das Land nicht voranbringen. Die Thüringer Allgemeine aus Erfurt betont, es gab diesmal zwei Enthaltungen mehr und zwei ungültige Stimmen. Deshalb sollte sich die Koalition nicht in Sicherheit wiegen, denn bis 2029 sind weitere AfD-Manöver zu erwarten. Wie stark die Brombeere zusammensteht, das zeigt sich erst, wenn man nicht der zweifach vorbestrafte Höcke, auf den man sich bisher immer als gemeinsames Feindbild einigen konnte, als Kandidat zur Wahl steht. Tagesschau.de fragt, warum tut Höcke das? Weil der Frontmann der Thüringer AfD Angst hat? Angst davor, im ostdeutschen Rechtspopulismus, Rechtsextremismus künftig nur noch die zweite Geige, Laute zu spielen? Was passiert denn, wenn sich die Methode Siegmund zur AfD-Machtübernahme durchsetzt? Ein smart und anschlussfähig wirkender Sunnyboy wird erster AfD-Ministerpräsident? Werden sich die Thüringer AfDler dann nicht fragen, ob sie den radikalen, polarisierenden Kurs ihres bislang unangefochtenen Parteiführers weitergehen bzw. ertragen? Und auf rnd.de ist zu lesen. Vogt ist seit einiger Zeit beschädigt. So gesehen wundert es auch nicht, dass es bei diesem Misstrauensvotum zwei Enthaltungen mehr gab als beim ersten im Februar. Das zeigt den Autoritätsverlust. So gesehen ist die Geschichte vom gescheiterten Misstrauensvotum gegen Mario Vogt eine von vielen Geschichten über den politisch zunehmend instabilen Osten der Republik, die wir schon erlebt haben und wohl noch erleben werden.
0: Die Kommentare der deutschen Medien waren das. 6.37 Uhr haben wir es jetzt. Bundesinnenminister Dobrindt ist in Flensburg gerade mit mehreren Amtskollegen von Ostsee-Anrainerstaaten zusammengekommen. Dabei ging es um einen besseren Schutz vor hybriden Attacken, vor allem aus Russland. Die Zusammenarbeit insgesamt soll verbessert werden. So soll eine Taskforce aufgebaut werden, die schnell auf Bedrohungen reagieren kann und raschen Austausch sicherstellt. Mehr darüber von Per Axel Krüske.
11: Nur rund 3 Stunden haben die Minister und Staatssekretäre aus den Ostsee-Anrainerstaaten in der Marineschule in Flensburg beraten. Über das gesamte Spektrum der hybriden Bedrohungen. Bundesinnenminister Alexander Dobrindt.
12: Drohnenangriffe, Cyberangriffe, Spionage, Desinformation, Brandanschläge auf die kritische Infrastruktur, verdeckte Operationen und der Einsatz von Wegwerfagenten nimmt dabei rapide zu. Angreifer, sie testen unsere Reaktions- und Abwehrfähigkeit.
11: Ihm war der Bewusstseinswandel anzumerken. Der mutmaßlich vereitelte Drohnenanschlag am Flughafen Leipzig-Halle erfordert eine neue Einordnung.
12: Leipzig hat die Situation verändert, seine neue Qualität von Anschlagsszenarien. Hier haben wir eine Situation erlebt, wo eine Drohne bewaffnet worden ist, mit Sprengmaterial versehen worden ist und ganz offensichtlich wollte man einen anderen Schaden auslösen, als einen Flughafen für einige Stunden vom Netz zu nehmen.
11: Das Treffen diente dazu, gemeinsam das Vorgehen zu koordinieren, wenn Drohnen etwa Landesgrenzen überfliegen. Die baltischen Staaten erleben dies bereits regelmäßig. Spezielle Einsatzkräfte dürfen dort gegen Drohnen vorgehen. Und das gilt zum Teil auch schon für die Betreiber kritischer Infrastruktur, etwa von Kraftwerken. In Deutschland dürfen diese noch nicht eingreifen. Die Bundespolizei demonstrierte in Flensburg, wie sie Drohnen mit Netzen vom Himmel holt. Auch mit einer sogenannten elektromagnetischen Wand, die die Kommunikation der Drohnen lahmlegen kann. Ein Abschuss wäre nur das letzte Mittel, denn herabfallende Teile können auch Schäden anrichten. Der Tenor in Flensburg, die Staaten wollen gemeinsame Antworten finden. Dobrindts Ministerkollege aus Irland, Jim O'Callaghan, dem Land, das momentan die EU-Ratspräsidentschaft innehat, schlug dabei den Bogen zum EU-Etat. Wenn wir eine gemeinsame Antwort auf die Bedrohungen haben wollen, dann müssen wir auch Gelder dafür bereitstellen, betonte O'Callaghan. Auch der Umgang mit der sogenannten Schattenflotte stellt eine Herausforderung für die Ostseeanrainer dar. Diese Schiffe, teils in bedenklichem technischen Zustand, transportieren russisches Öl. In der Ostsee besteht auch der Verdacht, dass sie Unterseekabel beschädigen. Die Fähigkeiten einzugreifen sind vorhanden. Die Bundespolizei demonstrierte auf der Flensburger Förde unter anderem, wie sich Spezialkräfte der Einheit GSG 9 auf ein eigenes Schiff abseilen. Wer die Schattenflotte kontrollieren will, riskiert aber immer eine Eskalation. Neuerdings begleiten russische Kriegsschiffe die Tanker.
12: Wir wissen, dass der Umgang damit ein in der Tat sensibler sein muss.
11: Minister Dobrindt kündigte nun eine Taskforce an. Die Staatssekretäre sollen sich bei ihrem nächsten Treffen speziell mit der Schattenflotte beschäftigen. Ziel ist ein koordiniertes Vorgehen und eben auch eine Instanz, um schnell zwischen den Ostseestaaten Informationen auszutauschen.
0: Per Axel Kröske informierte aus Flensburg und damit 6.40 Uhr.
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13: Im Studio Raimo Hinsdorf einen schönen guten Morgen. Wer darauf gehofft hat, dass der Titelkampf in der Fußball-Bundesliga in diesem Jahr spannender wird, der hat gleich zum Auftakt einen Dämpfer bekommen. Die Bayern lassen gegen ambitionierte Stuttgarter schon mal die Muskeln spielen und schenken dem ebenfalls Champions-League-Teilnehmer fünfmal ein. Michael Küster.
14: Erst eine Bundesliga-Partie ist absolviert und schon lässt der FC Bayern Auftaktgegner Stuttgart ziemlich alt aussehen. Die Münchner haben dennoch ein bisschen Anlauf gebraucht. Zunächst traf Thiago Tomasch für anfangs mutige Stuttgarter nur die Latte, ebenso wie Ulisse auf Gegenseite per Freistoß für die Bayern, die durch Upamecanos Kopfball in der 21. Minute nach einer Ecke das erste Tor der neuen Spielzeit erzielt haben. Kurz nach der Pause gelang Wagnermann per Abstauber der Ausgleich, aber nur 3 Minuten danach hatte der Titelverteidiger genug. Ulisse nach 55 Minuten mit der erneuten Bayern-Führung. Kurz danach traf Wagnermann unglücklich ins eigene Tor. Pavlovic und Diaz erledigten kurz vor dem Ende den Rest. Der FC Bayern nach diesem 5:1 über den VfB Stuttgart schon jetzt wieder in bestechender Frühform.
13: Was hat der Nationalspieler Joshua Kimmich nach dieser Demonstration zu sagen?
15: Heute war ein sehr, sehr schwieriges Spiel, ein sehr intensives Spiel, wie es eigentlich immer gegen den VfB ist, weil sie auch Mann gegen Mann über den ganzen Platz spielen. Die sind auch wirklich sehr committed, ziehen das wirklich durch. Zum Glück ist es dann oftmals so, dass wir so ab der 60. dann besser ins Spiel kommen, die Räume besser nutzen, weil irgendwann werden dann Räume da sein, wenn man so hoch und so intensiv presst. Ich fand, dass wir es gegen Ende der ersten Halbzeit besser gemacht haben. Zu Beginn des Spiels waren wir nicht ganz so gut, wir sind dann auch nicht optimal aus der Pause gekommen. Trotzdem war es dann ein überzeugender Sieg und ja, wir sind auf dem richtigen Weg auf jeden Fall.
13: Nationalspieler Joshua Kimmich. Martin De Michelis feiert heute beim Spiel RB Leipzig gegen Borussia Mönchengladbach sein Bundesliga-Debüt als Trainer. Ein großes Fragezeichen steht hinter einem anderen Neuzugang. Kommt Christopher Nkunku gleich in der Leipziger Startelf zum Einsatz oder als Joker? Was sagt denn der Trainer dazu?
16: Ja, ist bereit. Ich habe kein Problem. Wahrscheinlich fehlt für ihn nur Rhythmus, aber gesund ist er gesund. Deswegen hat er ja die ganze Woche normal trainiert, wie seine Mitspieler oder seine Kollegen. Er ist im Kader. Und wenn ein Spieler im Kader ist, das bedeutet, der Spieler ist bereit.
13: RB Leipzig in jedem Fall, aber mit Trainer Martin De Michelis. 15.30 Uhr geht's los. MDR aktuell wird ausführlich im langen Fußball-Samstag über diese Partie berichten. Ebenso natürlich über das Zweitligaspiel von Dynamo Dresden ab 13 Uhr beim Bundesliga-Absteiger in Heidenheim. Ein traditionsreiches Duell gab es gestern Abend in der Fußballregionalliga Nordost zwischen dem Chemnitzer FC und dem FC Carl Zeiss Jena. Am Ende gab es eine Punkteteilung, aber alles andere als ein langweiliger Kick, wie Jan Günther zu berichten weiß.
17: Wahnsinn, was in diesem Spiel alles drin steckte. Da war zum Beispiel die frühe Führung des FC Carl Zeiss durch das 4. Saisontor des 18-jährigen Emilio Munzer. Da war der Platzverweis von Jenas Manasseh Eschel kurz vor der Pause gelb-rot nach Handspiel im gegnerischen Strafraum. Und da waren gastgebende Chemnitzer, die vor allem im zweiten Durchgang unermüdlich anrannten. CFC-Akteur Domenico Alberico.
18: Wir waren vorne leider nicht effektiv genug heute, hatten viele Chancen. Der Ball wollte einfach nicht reingehen. Aber ja, am Ende dann das Tor gemacht, verdient, hochverdient, hier einen Punkt mitgenommen.
17: In der 7. Minute der Nachspielzeit wuchtete David Vogt den Ball zum 1:1-Ausgleich in den Kasten. Wenige Minuten zuvor hatte Jenas Sören Reddemann ebenfalls gelb-rot gesehen. Am Ende das Team von Jena-Trainer Marco Grote also nur noch zu neunt auf dem Rasen.
19: Ich finde, dass die Jungs da und auch alle anderen, die es im FCC halten, stolz drauf sein können, wie sie es verteidigt haben. Grundsätzlich ist ein Punkt hier in Chemnitz natürlich auch total in Ordnung.
17: Weil Grote nach Abpfiff ziemlich aufgebracht auf den Schiedsrichter losmarschierte, sah er dafür die rote Karte. Jena holt zu neunt also einen Punkt, Chemnitz ist weiter ungeschlagen und erstmal Tabellenführer.
13: Die BSG Chemie Leipzig hat sich beim 1:1 in Altlinike den 2. Punkt in dieser Saison erkämpft. Die deutschen Hockeyherren stehen erneut im WM-Endspiel und können ihren Titel von 2023 damit verteidigen. Der Europameister besiegte Argentinien im Halbfinale mit 2:1. Finalgegner ist am Sonntag Spanien. Die Spanier setzen sich gegen den Olympiasieger Niederlande durch. Nah am Überraschungssieg zum Bundesliga-Start und dennoch als Verlierer vom Feld gegangen. Die Handballer des TSV Eisenach haben sich für ihre starke Leistung gestern Abend in Flensburg nicht belohnt. Rudi Dautwitz informiert.
20: 55 Minuten lang machte die Mannschaft von Trainer Sebastian Hinze fast alles richtig und führte gegen den großen Favoriten aus Flensburg nicht unverdient mit 30:28. Doch den Sieg vor Augen unterliefen dem THSV in der entscheidenden Phase plötzlich Fehler und das nutzte der Gastgeber vor seinen 6.300 Fans konsequent aus. Eisenach führte zwar noch einmal durch den Treffer von Oskar Jöson mit 31:30, aber die letzten drei Tore erzielte Flensburg und feierte so einen sehr glücklichen Sieg. So startet der THSV Eisenach zwar mit einer starken Leistung, aber mit einer 31:33 Niederlage bei der SG Flensburg-Handewitt in die neue Saison.
13: Der Bericht von Rudi Dautwitz.
0: Es geht auf 6:46 hier bei MDR aktuell. Unsere Top-Meldung heute Morgen. Die USA haben sich nach Angaben von Präsident Donald Trump den Zugriff auf riesige Ölvorkommen in Venezuela gesichert. Und zwar mehr als 65 Milliarden Barrel. Das sei etwa ein Fünftel der venezolanischen Ölreserven. Und Venezuela hat den Deal auch bestätigt. Weitere Meldung mit Rio Takeda.
9: Ein Tornado hat in der norditalienischen Stadt Cremona den markanten mittelalterlichen Dom schwer beschädigt. Wie der Fernsehsender Rai berichtet, stürzte ein Teil eines Turms auf den Platz vor der Kathedrale. Auch das historische Rathaus und weitere Gebäude wurden durch den Sturm beschädigt. Die Seegraswiesen im Mittelmeer verschwinden zunehmend. Nach Angaben von Meeresforschern schädigt vor allem das unkontrollierte Ankern von Booten die Bestände. Die geschützten Pflanzen gelten als wichtige Sauerstofflieferanten und Lebensräume für zahlreiche Tierarten. Experten warnen vor Folgen für das gesamte Ökosystem und den Küstenschutz. Wegen des Erfurter Nachtlaufs müssen Autofahrer und Fußgänger heute Abend mit Einschränkungen rechnen. Nach Veranstalterangaben ist fast die gesamte Innenstadt von Absperrungen betroffen. Auch das Parkhaus am Domplatz könne weder angefahren noch verlassen werden. 19.30 Uhr gehen die ersten Läufer auf die Strecke. Das Wetter. Heute teils heiter, teils wolkig, vereinzelt Schauer und windig bei 22 bis 26 Grad. Morgen kaum Wetter und Temperaturänderung. MDR aktuell Verkehrsdienst. Die A38 Richtung Göttingen ist zwischen Lützen und Kreuzrippachtal durch ein defektes Fahrzeug im Baustellenbereich blockiert. Dadurch staut es sich und die A38 Richtung Leipzig ist zwischen Lützen und Leipzig Südwesten nicht mehr gesperrt. Die linke Fahrspur ist wieder frei. Soweit der MDR aktuell Verkehrsdienst, die Zeit 6.48 Uhr.
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0: Die Geburtenzahlen in Sachsen-Anhalt sind schon seit etlichen Jahren historisch niedrig. Das hatte Folgen, auch in der Gemeinde Biederitz im Jerichower Land. Da mussten in kommunalen Kitas Erzieherinnen entlassen werden. Und nun gibt's eine Trendwende. Tendenziell werden auch wieder mehr Kita-Plätze gebraucht. Michael Holzberger berichtet.
21: Die Gemeinde Biederitz wächst wieder. Sie liegt momentan bei 8.700 Einwohnern und verzeichnete damit ein Plus von 200. Dafür sorgen sowohl Zuzüge als auch wieder mehr Geburten, sagt Gemeindebürgermeister Kai Giericke.
22: Wir haben Mietswohnungen in Heirutsberge, Mietswohnungen in Biederitz, die gebaut wurden oder gebaut werden, sodass wir wieder von den Einwohnerzahlen hochkommen. Und wir wissen ja, wenn wir Baugebiete haben, ziehen junge Menschen her, mit Kindern oder mit dem Kinderwunsch. Und das passiert gerade so, dass die Zahlen sich wirklich wieder etwas leicht nach oben bewegen. Und deshalb sage ich immer wieder, wir müssen auch Baugebiete ausweisen in der Zukunft, damit wir stabil bleiben.
21: Die positive Entwicklung macht sich inzwischen auch in den Kitas bemerkbar. So konnte jetzt in der Gemeinde wieder eine zusätzliche Erzieherin eingestellt werden, und zwar im Ort Heirutsberge in der Kita Wichtelwald, erzählt Leiterin Mareike Rohrhofer.
1: Also wir merken jetzt so langsam, dass der Geburtenrückgang zurückgeht. Wir können 80 Kinder aufnehmen und kommen bald auf eine Kapazität von 70. Das ist ein sehr guter Schlüssel. Das hat auch zur Folge, dass die Kollegen alle voll arbeiten, wenn sie denn möchten.
21: Eine der vielen Eltern ist Franziska Herzog. Ihre Kinder fühlen sich in der Einrichtung wohl.
3: Gleich früh, wenn wir aufgestanden sind, dann kann es meistens nicht schnell genug gehen, dass wir loskommen. Und das zeigt mir eigentlich schon, dass sie gerne herkommen.
21: Und nach Angaben der Kita gibt es bereits Anmeldungen für den kommenden Sommer 2027.
0: Michael Holzberger berichtete, die Freiwilligen Feuerwehren löschen ja nicht nur Brände. Immer mehr Vorschriften, Prüfungen und Dokumentationspflichten kosten Zeit, kosten Nerven. Und in Belgern haben zwei Feuerwehrmänner für Erleichterung gesorgt bei ihren Kameraden, und zwar mit einem besonderen Service. Helfen sie nämlich, Schläuche und Ausrüstung sauber, sicher und einsatzbereit zu halten. Matthias Schäfer hat sich das angeschaut.
4: Ein Feuerwehrschlauch läuft durch eine Waschmaschine. In seiner Garage in Belgern hat Berufsschullehrer Danny Domke einen besonderen Service aufgebaut. Sein Feuerwehrkamerad Sebastian Richter unterstützt ihn. Beide wissen, dass freiwillige Feuerwehren bei der Reinigung und Prüfung ihrer Schläuche kaum noch hinterherkommen. Danny Domke sagt:
23: Wir haben ja Rückstände von den Bränden, zum Beispiel gerade die aktuelle Zeit der Vegetationsbrände. Ja, da haben wir natürlich verbrannten Waldboden und da haftet sich dann ein Schlauchmaterial fest. Und der ist letztendlich giftig für die Kameraden.
4: Nach Großeinsätzen stoßen die feuerwehrtechnischen Zentren an ihre Grenzen. In Torgau etwa wird noch per Hand gereinigt, erklärt Belgerns stellvertretender Wehrleiter Danny Domke.
23: Es gibt Waschrinnen, vergleichbar wie eine Bowlingbahn, relativ lange Rinne, wo dann noch händisch die Schläuche gewaschen werden müssen. Und das bedarf natürlich an eine Menge Zeit. Ja, und Kraftaufwand.
4: In Belgern übernimmt das die Technik. Die Waschmaschine ist ein gutes Stück größer als ein Kleiderschrank mit 5 Schiebetüren. Hinter Glas lässt sich der Waschvorgang beobachten. Die Schläuche werden an großen Rädern über Bürsten geführt. Nach der Reinigung werden die Schläuche automatisch geprüft. Dabei kommt ein hoher Druck zum Einsatz, erklärt Sebastian Richter.
24: 16 Bar ist richtig viel. Wer natürlich ein Auto hat, weiß, okay, 3 Bar, 3,5 Bar und dann sind natürlich 16 Bar. Das ist natürlich eine Masse, das ist kaum vorstellbar. Aber wir als Feuerwehrleute, oder wir geben dann die Garantie, dass dieser Schlauch am Tag der Prüfung wirklich dicht war und natürlich dann wieder zum Einsatz verwendet werden kann.
4: Jeder Schlauch wird vor der Reinigung gescannt. So lässt sich genau nachvollziehen, zu welcher Feuerwehr und sogar zu welchem Fahrzeug er gehört. Die beiden Feuerwehrmänner kümmern sich nicht nur um Schläuche. Auch andere Ausrüstung muss regelmäßig geprüft werden, sagt Domke.
23: Das ist wie eine Art Rückschlagventil. Ja, der Hersteller sagt eben, wir haben 12 Monate Prüffrist und die muss in Wiederkehren dann geprüft werden, alle 12 Monate. Dass also wirklich bloß in Durchflussrichtung Wasser fließt und nicht zurück.
4: Mit ihrem Service sorgen die Feuerwehrkameraden aus Belgern dafür, dass Einsatzkräfte schnell wieder über geprüftes und einsatzbereites Material verfügen. Wenn Hilfe gebraucht wird, zählt schließlich jede Minute.
0: Matthias Schäfer berichtete.
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0: Der ARD-Musikwettbewerb ist einer der wichtigsten Klassikwettbewerbe, sowas wie die Olympischen Spiele der klassischen Musik. Und dieses Jahr feiert er sein 75-jähriges Bestehen. 4 Fächer sind, in denen rund 180 Kandidaten um die begehrten Preise ringen. Den Auftakt an diesem Wochenende macht die Königin der Instrumente, die Orgel. Im Laufe der kommenden Woche folgen dann die Kategorien Fagott, Schlagzeug und Streichquartett. Ulrich Möller-Arnsberg berichtet.
25: Wir Organisten, wir müssen immer flexibel sein, ja.
26: Ein Nachmittag, ein paar Tage vor dem Beginn des ARD-Musikwettbewerbs. Mattia Rosati sitzt an der Orgel seiner Kirchengemeinde in München-Giesing. Der 27-Jährige ist in seinem Fach einer von 20 Teilnehmerinnen und Teilnehmern des ARD-Musikwettbewerbs. Bevor er das Programm der ersten Runde durchgeht, hat er die Register gecheckt. Es sei wichtig, die richtigen Klangfarben auszuwählen und die entsprechenden Register zu ziehen, sagt Rosati. Nicht jeder Komponist gebe sie vor und jede Orgel ist anders. 15 Jahre war die Orgel nicht mehr beim ARD-Musikwettbewerb aufgerufen. Mit Fagott und Schlagzeug sind zwei Kategorien dabei, die nur alle 7 Jahre auf dem Programm stehen. Nur die Kategorie Streichquartett als besonders beliebtes Ensemblefach kommt häufiger vor. Für Merit Forster, künstlerische Leiterin des Wettbewerbs, ist es eine große Freude, dass zum 75-jährigen Bestehen eine solche Bandbreite möglich ist.
5: Also ich wünsche mir, dass der ARD-Musikwettbewerb zum Münchner Kunst- und Kulturleben dazugehört, wie die Berlinale zu Berlin, wie die Frankfurter Buchmesse zu Frankfurt. Das soll möglichst die Stadtgesellschaft auch so wahrnehmen.
26: Viel hat sich verändert in der Geschichte des ARD-Musikwettbewerbs. Für die meisten Kandidaten, die hier um die begehrten Preise wetteifern, ist klar, neben dem musikalischen Können ist es wichtig, als Künstler sichtbar zu sein.
5: Das ist, glaube ich, sowieso so, dass die junge Generation, um sichtbar und wahrnehmbar im Musikbusiness zu sein, sich schon sehr früh um digitale Präsenz kümmert. Und da ist ganz schnell eine Website gebaut und eine Website wichtig.
26: Johannes Schwarz vom Frankfurter Ensemble Modern ist Jurymitglied in der Kategorie Fagott.
6: Also ich freue mich sehr auf den Austausch mit diesen Kolleginnen und Kollegen. Ich bin ja mehr in dem zeitgenössischen Bereich, so im Ensemble Modern tätig. Und die Kolleginnen und Kollegen dort eher so auch im klassischen Bereich. Wir kommen international zusammen. Ich finde das wirklich klasse.
26: Den Vorsitz im Fach Schlagzeug hat Martin Grubinger, ein Star seines Instrumentes. Der ARD-Musikwettbewerb sei ein ganz besonderer für sein Fach, für das es wenig andere seiner Art gebe.
7: Es sind die Olympischen Spiele für uns. Für uns Schlagzeuger ist es der Moment.
26: 2 Wochen läuft der Wettbewerb. Die Runden sind öffentlich.
0: Ulrich Müller, Arnsberg berichtete.

0: 6.56 Uhr, 4 Minuten vor 7 haben wir es. Heute Abend startet die internationale Bat Night. Bei Veranstaltungen auch in ganz Deutschland dreht sich alles um Fledermäuse. Neue Studie zeigt, die Tiere könnten Forschenden helfen, besser zu verstehen, warum manche Lebewesen besonders gesund alt werden. Der Bericht von Gerald Perschke.
1: Fledermäuse gehören zu den erstaunlichsten Säugetieren überhaupt. Obwohl viele Arten kaum größer sind als eine Maus, können sie mehrere Jahrzehnte alt werden. Gleichzeitig scheinen sie vergleichsweise selten an Krebs zu erkranken. Ein internationales Forschungsteam hat nun die Erbinformation von 8 Fledermausarten untersucht. Die Ergebnisse erscheinen im Fachjournal Nature. Die Forschenden wollten herausfinden, warum einige Fledermäuse deutlich länger leben als andere Tiere ähnlicher Größe. Dabei zeigte sich, die Gene, die Fledermäusen bei der Abwehr von Krankheitserregern helfen, könnten zugleich ihre Lebenserwartung erhöhen. Viele dieser Gene stehen offenbar auch mit Mechanismen in Verbindung, die vor Krebs schützen. Die Evolutionsbiologin Elise Lauterpur von der University of Vermont sagt, viele der Gene, die sich bei Fledermäusen an Viren angepasst haben, sind auch Gene, die an der Langlebigkeit und Krebsresistenz beteiligt sind. Besonders interessiert hat die Forschenden ein Gen namens PKR. Es spielt eine wichtige Rolle bei der Virusabwehr. Während die meisten Säugetiere davon nur eine Kopie besitzen, verfügen manche Fledermäuse über 2 oder sogar 3 Varianten. Das könnte ihre Immunabwehr stärken. Außerdem fanden die Forschenden Hinweise darauf, dass langlebige Fledermausarten beschädigte Zellen besonders effektiv reparieren oder aussortieren. Genau solche Zellschäden gelten als eine wichtige Ursache für Alterungsprozesse und Krebs. Für die Medizin ergeben sich daraus noch keine direkten Anwendungen. Die Studie liefert aber neue Hinweise darauf, wie Immunsystem, gesundes Altern und Krebsresistenz biologisch zusammenhängen könnten. Fledermäuse könnten damit zu wichtigen Modellen der Altersforschung werden.
0: Gerald Perschke berichtete. Kurz vor 7, wir sind beim Wetter. Jörg Schröder ist im Wetterstudio. Guten Morgen.
2: Guten Morgen.
0: Ist es denn überall sonnig?
2: Ja, sonnig bedeutet ja, dass wir eigentlich wolkenlosen Himmel haben. Das haben wir nicht, aber wir haben insgesamt viel Sonne, aber eben halt mit ein paar Wolken. Das war jetzt so ein bisschen ja, erbsenzählerisch.
0: Ein bisschen verklausuliert, ne?
2: Ja, schon. Aber insgesamt kann man schon sagen, dass es recht freundlich ist. Ein paar mehr Wolken haben wir aktuell vor allen Dingen vom Harz über die Börde bis in die Altenmark. Und bleiben wir gleich mal in Sachsen-Anhalt. Da haben wir heute mehr Tiefdruckeinfluss. Das heißt vor allen Dingen den nördlichen Landesteilen von Sachsen-Anhalt. Da kann es heutige Zeit auch mal längere Zeit stark bewölkt sein. Und da sind im Tagesverlauf auch ein paar Schauer möglich. Da packt man also den Regenschirm ein. Ansonsten lassen wir den zu Hause. Ansonsten erwarten wir in den meisten Gebieten trockenes Wetter und so eine Mischung aus Sonne und Wolken. Der Wind aktuell schon relativ kräftig mit Windstärke 5 bis 6 und das bleibt auch den ganzen Tag so, dass der Wind uns doch ab und zu mal ärgern wird. Und aber weniger ärgern werden uns die Temperaturen. Aktuell liegen wir so zwischen 15 und 17 Grad, relativ kühl. Am Nachmittag freuen wir uns über sommerliche Werte bis 26, 27 Grad.
0: Kommt die nächste Schauerfront dann in der Nacht?
2: In der Nacht sieht es genauso aus. Da haben wir so eine kleine Front und das heißt, da kann es auch mal regnen bei Temperaturen im Schnitt so um die 15 Grad. Dies allerdings morgen früh dann schon wieder abgezogen, dass wir morgen eine Kopie des heutigen Tages erleben werden. Eine Mischung aus Sonne und Wolken, vereinzelt ein paar Schauer. Der Wind ist recht kräftig, Temperaturen auch ähnlich bis maximal 27, 28 Grad.
0: Die Wochenendaussichten waren das von Jörg Schröder. Danke dir. Donald Trump sagt, die USA hätten sich die Kontrolle über einen Teil der Ölreserven Venezuelas gesichert. Details gleich in den Meldungen und danach auch hier im Bericht aus den USA. Denn das Land verdoppelt angeblich damit seine Ölreserven. Und wir schauen nach Moldau. Da geht es um den Nationalfeiertag und die nach wie vor vorhandene russische Bedrohung in unserer Rubrik heute im Osten in einer Viertelstunde.
3: 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Um 7 Uhr mit Rio Takeda. Die USA haben sich nach Angaben von Präsident Donald Trump den Zugriff auf riesige Ölvorkommen in Venezuela gesichert. Trump erklärte, sein Land bringe mehr als 65 Milliarden Barrel nachgewiesener Ölreserven unter seine Kontrolle. Das ist etwa ein Fünftel der venezolanischen Ölreserven. Venezuelas Übergangspräsidentin Delcy Rodriguez bestätigte das Abkommen. Trump erklärte, damit werde sich der Spritpreis in den USA auf Jahre verringern. Im BSW gibt es Streit über den geplanten Sonderparteitag des Thüringer Landesverbands. In einem Brief kritisieren die übrigen 15 Landesverbände, dass der Parteitag ausgerechnet am 6. September stattfinden soll und damit am gleichen Tag wie die Wahl in Sachsen-Anhalt. Die Verbände schreiben, man riskiere, dass das BSW ausgerechnet am Wahltag mit innerparteilichen Auseinandersetzungen Schlagzeilen mache. Niemand, der den Einzug der Partei in die Landtage unterstützen möchte, könne das wollen. Das Thüringer BSW will bei dem Sonderparteitag über seine Unterstützung für die Regierungskoalition von Ministerpräsident Mario Vogt entscheiden. Deutsche Unternehmen haben für die Lohnfortzahlung im Krankheitsfall so viel Geld ausgegeben wie nie zuvor. Wie die Rheinische Post unter Berufung auf das arbeitgebernahe Institut der deutschen Wirtschaft berichtet, waren es 2025 insgesamt 85,6 Milliarden Euro. Damit hätten sich die nominalen Kosten innerhalb von 15 Jahren mehr als verdoppelt. Das IW führt den Anstieg unter anderem auf höhere Löhne zurück. Auch der gestiegene Krankenstand habe dazu beigetragen. Die junge Generation blickt zunehmend skeptisch auf ihre finanzielle Zukunft. Das zeigt der aktuelle Jugendfinanzmonitor der Schufa. Demnach glauben nur noch 40% der 16- bis 25-Jährigen, einen gleich hohen oder höheren Lebensstandard als die Generation vor ihnen erreichen zu können. 2018 waren es 72%. Die Vorsitzende des Bundesverbands für Kinder- und Jugendpsychotherapie, Ines Brockhader, sagte dem MDR, Gründe für die Skepsis seien die Krisenerfahrungen der vergangenen Jahre sowie eine Politik, die selten im Sinne der jüngeren Generation entscheide. Zum Auftakt der Fußball-Bundesliga hat der FC Bayern München ein furioses Spiel geliefert. Die Bayern siegten gegen den VfB Stuttgart mit 5:1. Die Ergebnisse in der zweiten Bundesliga: Bochum, Osnabrück 0:1 und Braunschweig, Hertha BSC 3:5. Das waren die Nachrichten. Das Wetter mit den Temperaturen von 7 Uhr, Brocken im Nebel 9 Grad, Chemnitz sonnig 15, Dresden sonnig 17 Grad, Eisenach wolkig 15, Erfurt wolkig 14 Grad, Fichtelberg Nebel 10, Gera sonnig 14, Görlitz sonnig 16, Halle

0: Zwischen Lützen und Kreuzrippachtal durch ein defektes Fahrzeug im Baustellenbereich blockiert. Hier staut es sich dadurch. Und die A38 Richtung Leipzig ist zwischen Lützen und Leipzig Südwest nicht mehr gesperrt. Die linke Fahrspur ist wieder frei. Soweit der MDR Verkehrsdienst. Die Zeit 7.04 Uhr.
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2: Im Studio Hanno Gries. Schönen guten Morgen. Die USA haben sich nach Angaben von Donald Trump neue riesige Ölvorkommen in Venezuela gesichert. So teilt der US-Präsident auf seiner eigenen Plattform Truth Social mit. Aus Washington, Carsten Kündop.
3: Laut Trumps Mitteilung haben die USA mehr als 65 Milliarden Fass nachgewiesener Ölreserven in Venezuela unter ihre Kontrolle gebracht. Die Vereinbarung sei geschlossen worden im Rahmen einer Partnerschaft mit der Privatwirtschaft, in Absprache mit der geschäftsführenden venezolanischen Präsidentin. Die Ölreserven der USA würden sich dadurch mehr als verdoppeln. Den US-Steuerzahlern entstünden keine Kosten, so Trump. Amerika werde wegen des Deals auf Jahre von niedrigeren Spritpreisen profitieren. Nach Angaben von US-Außenminister Rubio bringt die Vereinbarung fast 100 Milliarden Dollar an privaten Investitionen für Venezuela. Das bedeutet tausende gut bezahlte Jobs dort und einen Beitrag zum Wiederaufbau der Wirtschaft des Landes. Im Januar hatte die US-Armee den damaligen venezolanischen Präsidenten Maduro in Caracas gefangen genommen. In New York soll ihm wegen Drogenterrorismus der Prozess gemacht werden. Seitdem hat sich Washington um eine stabile Zufuhr venezolanischen Rohöls für US-Raffinerien bemüht. Gleichzeitig rief Trump US-Konzerne dazu auf, in die Ölindustrie in Venezuela zu investieren. Das Land verfügt über die größten nachgewiesenen Reserven der Welt. Nach jahrelanger Misswirtschaft produziert es derzeit aber nur etwa 1,25 Millionen Fass pro Tag.
2: Carsten Kündop mit den Infos aus Washington. In Island findet heute ein lang erwartetes Referendum statt, und zwar zur Europäischen Union. Die sozialliberale Regierung lässt nämlich über die Frage abstimmen, ob das Land die 2013 abgebrochenen Beitrittsverhandlungen mit der EU wieder aufnehmen soll. Jana Sinnraum.
4: Das Ergebnis dürfte knapp werden, denn Island ist in der EU-Frage stark gespalten, obwohl es noch nicht um den eigentlichen Beitritt geht. In den jüngsten Umfragen gab es einen minimalen Vorsprung für ein Nein zu neuen Verhandlungen, aber im Prinzip steht es praktisch 50-50. Die EU-Befürworter erhoffen sich von einer EU-Mitgliedschaft mehr Sicherheit und wirtschaftliche Vorteile. Sie wünschen sich, dass ihr Land den Euro einführt und sich dadurch die hohen Zinsen durch die stark schwankende isländische Krone in den Griff bekommen lassen. Die EU-Gegner wollen sich vor allem im Bereich der Landwirtschaft und der Fischereirechte nicht von Brüssel reinreden lassen. Sie befürchten, dass die EU Einfluss auf die Fischereiquoten nehmen könnte und bald auch ausländische Trawler in isländischen Gewässern fischen. Die Wahllokale sind von 9 bis 22 Uhr isländischer Zeit geöffnet. Ein Ergebnis dürfte morgen vorliegen. Bevor Island tatsächlich der EU beitritt, würde es in dem Land mit rund 400.000 Einwohnern noch eine zweite Volksabstimmung geben.
2: Jana Sinnraum war das. Am vierten Tag nach der Sturzflut im Grenzgebiet von Nepal und Tibet werden weiterhin 2.500 Menschen vermisst. Die Zahlen am Freitag waren erheblich in die Höhe gegangen. Bisher sind knapp 600 Tote aus Nepal gemeldet worden. Aus dem chinesisch verwalteten Tibet sind es angeblich nur 7. Lena Bodewein berichtet.
5: Der Anblick von blauen Leichensäcken wird häufiger, je weiter die Rettungs- und Bergungsarbeiten im Katastrophengebiet fortschreiten. Viele Menschen suchen verzweifelt auf den Listen, die an den Krisenzentren aushängen, nach den Namen ihrer Angehörigen. Wer dort steht, wurde gerettet. Meine Familie steht nicht drauf. Rani Gupta hat die Listen vergeblich durchgesucht, erzählt sie einem Reporter der Nachrichtenagentur Reuters. Sie haben sogar Fotos aufgehängt, aber wir wissen nichts. Es sind schon 3 Tage vergangen und es gibt keine Neuigkeiten über irgendeines meiner Familienmitglieder. Werde ich sie wiedersehen? Es ist niemand mehr da. Ich bin jetzt die Einzige hier. Ich weiß nicht, wohin ich gehen oder was ich tun soll. Nach wie vor ist die Lage unübersichtlich, da viele der abgelegenen Regionen in den Bergen komplett abgeschnitten sind, ohne Kommunikation, ohne Strom. Sie sind nur per Helikopter zu erreichen. Die nepalesische Armee fliegt unaufhörlich Hilfsgüter dorthin, wo keine Straßen mehr hinführen. Die Sturzflut vom Mittwoch hat Wege und Brücken zerstört. Gleichzeitig bringen sie Gerettete per Hubschrauber in die Notlager oder weiter nach Kathmandu in die Krankenhäuser der Hauptstadt. Während dieser Teil der Rettungsarbeiten von Nepal alleine

0: koordiniert und bewältigt wird, benötigt das Land spezialisierte ausländische Hilfe bei der Bergung aus Tunneln, beim Transport sowie bei der Identifizierung und Lagerung von Leichen. Das sagte der Außenminister der Nachrichtenagentur Reuters. Allein 900 Mitarbeitende der Wasserkraftwerke werden vermisst, viele von ihnen in Tunneln. Der Schlamm, den die Sturzflut mit sich gebracht hat, erschwert die Rettungsarbeiten nach wie vor. Mit Baggern und Räumfahrzeugen kämpfen sich Helfer und Soldaten vor. Oder sie kriechen auf allen Vieren über den Schlick zu Menschen in Tunneln, arbeiten sich vorsichtig vor und ziehen sie heraus. Neue Satellitenaufnahmen vor und nach der Sturzflut vom Mittwoch verdeutlichen das Ausmaß der Zerstörung. Wasserkraftwerke, große Industrieareale, Dörfer am Fluss, Siedlungen mit vielen rot- oder blau gedeckten Häusern sind auf Aufnahmen aus dem vergangenen Monat noch zu sehen. Aktuelle Bilder zeigen nur Schlamm, Geröll und Wasser über eine Breite von mehreren hundert Metern. Ich hatte die Hoffnung völlig aufgegeben, weil ich meine Kinder verloren hatte. Ich dachte, mein Leben hätte keinen Sinn mehr. Mati Maya Tamang hat überlebt und beschreibt, wie sie verzweifelt nach ihren beiden Kindern gesucht hat. Ich bin durch einen Dschungel gelaufen, voller Blutegel, habe Flüsse überquert. Endlich habe ich meine beiden Kinder gefunden. Sie waren verletzt und voller Schramm, aber sie wurden gefunden. Mein älterer Sohn ist schwer verletzt, sein Bein ist gebrochen. Man konnte ihn hier in Bhatar nicht behandeln. Deshalb wurde er in das Unfallkrankenhaus in Kathmandu gebracht, wurde mir gesagt. Ich frage mich, wann werde ich ihn endlich wiedersehen? Mati Maya Tamang hat ihren Sohn wiedergesehen. Noch gibt es Geschichten voller Hoffnung.
1: Lena Bodewein berichtete. In wenigen Tagen wird in Sachsen-Anhalt der neue Landtag gewählt und kaum irgendwo hängt so viel an dieser Entscheidung wie in Wittenberg-Piesteritz. Charlotte Golde und Katrin Simonsen berichten über die Zukunft des Stickstoffwerks, dem größten Arbeitgeber der Region.
2: Die Rohre und Türme der Stickstoffwerke Piesteritz kann man schon von weitem sehen. Hier wird Dünger für ganz Deutschland und Europa hergestellt. Daneben werden auch Harnstoffharze und AdBlue produziert und selbst die Abwärme wird genutzt. Direkt nebenan wachsen auf 42 Hektar Obst und Gemüse in Gewächshäusern. Rund 980 Menschen arbeiten heute im SKW-Werk. Der Betriebsratsvorsitzende Michael Halbenz macht sich Sorgen um die Zukunft.
3: Uns treibt hier um die wirtschaftliche Lage im Allgemeinen. Also die Schrecknachrichten, die kommen ja immer näher und man liest überall, man hört überall, jeden Monat gehen bis zu 10.000 Industriearbeitsplätze verloren.
2: Das Kernproblem ist der Gaspreis. Als die Energiepreise stiegen, musste das Werk die Produktion zeitweise drosseln und Abnehmer haben billig im Ausland gekauft. Jens Richter ist stellvertretender Betriebsratsvorsitzender und seit 43 Jahren im Betrieb. Er sagt, was das Werk von der Politik braucht.
4: Verlässliche Rahmenbedingungen heißt bezahlbare Energiepreise und alles, was damit dran hängt, CO2-Zertifikate und Düngemittelpreise und die ganze Europapolitik im Prinzip, was wir hier brauchen, um weiter ordentlich produzieren zu dürfen.
2: An dem Werk hängen aber nicht nur die knapp 1000 Stellen vor Ort. Dienstleister, Zulieferer, Handwerksbetriebe, zusammen sind es nach Angaben des Betriebsrats rund 10.000 Arbeitsplätze in Sachsen-Anhalt. Michael Halbenz erklärt, was ein Aus für die Region bedeuten würde.
3: Wir sind so schon eine strukturschwache Region. Das würde sich tief in die Gesellschaft einspalten, wenn solche Unternehmen hier abwandern würden.
2: Dann kam mitten im Wahlkampf eine gute Nachricht. In der MDR-Wahlarena hat Ministerpräsident Sven Schulze von der CDU verkündet, dass der tschechische Eigentümer 100 Millionen Euro in den Standort stecke. Das Unternehmen hat die Zusage inzwischen bestätigt. Es sind sogar 120 Millionen Euro. Wofür das Geld ausgegeben wird, weiß unser Kollege André Damm aus dem Regionalstudio Dessau-Rosslau.
5: Dass mit diesem Geld eine Ammoniakanlage umgebaut wird. Sie soll energieeffizienter und damit umweltfreundlicher werden. Jährlich können dann 85.000 Tonnen CO2 eingespart werden.
2: Im Werk selbst haben viele das Vertrauen in die Politik verloren. Einige wenden sich der AfD zu. Betriebsratschef Halbenz sieht dahinter weniger Zustimmung als vielmehr Ungeduld.
3: Ich denke, das ist weniger auf die AfD zu projizieren, sondern eher auf einen Veränderungsprozess. Also die Leute hoffen auf eine Veränderung und wählen wahrscheinlich deshalb die Extreme, dass die Politik, die wir gewohnt sind, endlich die Kurve bekommt.
2: Für den Betriebsrat vom SKW zählt am Ende nicht, wer regiert, sondern was die Landesregierung für den Standort erreicht.
4: Wir brauchen die Landesregierung, weil die Landesregierung unser Sprachrohr nach Berlin ist, zur Bundesregierung und nach Brüssel, damit die Rahmenbedingungen, von denen wir hier gerade sprechen, auch wirklich irgendwann mal umgesetzt werden, dass es hier weiter vorangeht.
2: In Piesteritz laufen die Anlagen erstmal weiter. 980 Arbeitsplätze im Werk, rund 10.000 in der Region.
1: Charlotte Golde und Katrin Simonsen berichteten. 7.14 Uhr ist es gleich. Erfurt muss sparen. Damit steht die Stadt natürlich nicht allein, aber es trifft eben nicht nur die Kommune, sondern auch viele, die von Fördergeldern leben. Die Rheuma-Liga in Erfurt zum Beispiel, ganze 457 Euro bekommt die Selbsthilfegruppe in diesem Jahr für all das, was sie tut. Für Telefon, Ernährungsberatung, für Schwimm- und für Sportkurse. Antje Kirsten.
6: Es war ein Schock. Der Fördermittelbescheid macht Bettina Engler, die stellvertretende Vorsitzende, immer noch sprachlos.
7: So ein mickriges Budget, also das ist ja nichts, gerade für Erfurt.
6: 457 Euro statt 7.000 wie im Vorjahr und statt 100.000 wie beantragt, unter anderem für Sport- und Schwimmkurse. All das steht nun auf der Kippe, fürchtet die Vorsitzende Claudia Hübner.
8: Wir haben 112 Ehrenamtliche. Das sind ehrenamtliche Übungsleiter. Da ist eine ehrenamtliche Ernährungsberaterin dabei. Wir sind die größte Selbsthilfegruppe in ganz Thüringen. Wir betreuen Mitglieder in der Selbsthilfegruppe von 540 Mann.
6: In den sozialen Medien hatte ein Stadtrat behauptet, die Rheuma-Liga habe Förderanträge falsch gestellt.
8: Wir haben unsere Anträge von den letzten zwei Jahren als Grundgerüst genommen und haben unseren Antrag für dieses Jahr wieder so gestellt.
6: Gegen den Bescheid hat die Selbsthilfegruppe Widerspruch eingelegt. Der aber werde wenig Erfolg haben, dämpft Stadtsprecherin Wenke Erd die Erwartungen. Denn das Budget sei insgesamt geschrumpft.
9: Das Fördervolumen setzt sich in diesem Jahr zusammen aus 50.000 Euro der Stadtverwaltung Erfurt und 104.200 Euro der Ehrenamtsstiftung. Im letzten Jahr standen insgesamt 70.000 Euro der Stadtverwaltung und über 155.000 Euro der Ehrenamtsstiftung zur Verfügung.
6: In Summe sind das 71.000 Euro weniger für alle Ehrenamtler in Erfurt. Die Rheuma-Liga will dennoch nicht aufgeben. Sie hofft auf eine Nachförderung und vor allem auf Sponsoren.
1: Antje Kirsten über die Lage in Erfurt. Und damit 7.16 Uhr, unser Top-Thema heute Morgen, die USA, die sich nach Angaben von Präsident Donald Trump den Zugriff auf riesige Ölvorkommen in Venezuela gesichert haben, und zwar mehr als 65 Milliarden Barrel. Das sei etwa ein Fünftel der venezolanischen Ölreserven. Das Land hat den Deal auch bestätigt. Weitere Meldung mit Rio Takeda.
10: Der aus dem Amt gedrängte frühere Verteidigungsminister der Ukraine, Mikhailo Fedorov, wird Berater im italienischen Verteidigungsministerium. Das teilte Italiens Ressortchef Guido Crosetto mit. Er sagte, Fedorov verfüge über umfangreiche Erfahrungen im Bereich Verteidigungsinnovationen. Man habe sich vor allem über Drohnen- und Luftverteidigung unterhalten. Die Isländer stimmen heute darüber ab, ob ihr Land erneut EU-Beitrittsgespräche führen soll. Mehr als 270.000 Menschen sind zu dem Referendum aufgerufen. Ein großer inhaltlicher Streitpunkt um eine mögliche Mitgliedschaft ist das Thema Fischerei. Bereits 2009 hatte es eine proeuropäische Abstimmung gegeben. Die EU-skeptische Regierung pausierte die Bemühungen ab 2013 aber wieder. Zur fünften Ausgabe des Kosmos-Festivals werden heute zehntausende Besucher in der Chemnitzer Innenstadt erwartet. Zahlreiche Musiker geben Konzerte mit freiem Eintritt, darunter die Dresdner Rap-Gruppe 01099 und die Chemnitzer Indie-Pop-Band Power Plush. Außerdem sind Workshops und Gespräche geplant, unter anderem mit der Klimaaktivistin Luisa Neubauer. Das Wetter. Heute teils heiter, teils wolkig, vereinzelt Schauer und windig bei 22 bis 26 Grad. Morgen kaum Wetter und Temperaturänderung. MDR aktuell Verkehrsdienst. 38 Richtung Göttingen zwischen Lützen und Kreuzrippachtal. Stockender Verkehr. Grund ist ein defektes Fahrzeug im Baustellenbereich. Soweit der MDR aktuell Verkehrsdienst. Die Zeit 7.18 Uhr.
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1: Die Republik Moldau hat am Donnerstag ihren 35. Unabhängigkeitstag begangen und an die Loslösung von der Sowjetunion 1991 erinnert. Aber dieses Mal nicht mit einem großen Fest, sondern mit einer Militärparade. Was Moldau damit bezweckt, darüber hat meine Kollegin Dörte Hanisch mit Mila Korlatenau, unserer Ostbloggerin für Moldau, gesprochen.
2: Es ist nicht das erste Mal, dass Moldau den Nationalfeiertag mit einer Militärparade begeht. Aber es ist die erste seit Beginn des russischen Großangriffs auf die Ukraine. Eine Stunde lang zogen Angehörige der Sicherheitskräfte und mehr als 100 Militär- und Spezialfahrzeuge über den zentralen Platz in Chisinau. Auch ausländische Soldaten, beispielsweise aus den USA, waren dabei. Es gab ordentlich Kritik an dieser Parade. Warum, Mila?
12: Die Kritik gab es vor allem wegen der Kosten. Rund 10 Millionen Lei, also knapp 500.000 Euro, fließen in diese Parade. Und zum Vergleich, in Moldau liegt der Durchschnittslohn bei nur 650 Euro. Das heißt, dieses Paradebudget entspricht ungefähr den Jahresgehältern von Dutzenden von Lehrer oder Ärzte. Und natürlich, das hat viel Kritik provoziert. Aber die Regierung sieht darin dagegen eine Gelegenheit zu zeigen, wie stark die lang vernachlässigte Armee inzwischen modernisiert wurde, auch mit westlicher Unterstützung. Zum Beispiel aus Deutschland hat Moldau nur in den letzten Jahren mehr als 20 Piranha-Fahrzeuge bekommen. Und auch die aktuelle Sicherheitslage liefert natürlich Argumente für so eine Parade. In der Nacht zum Unabhängigkeitstag hat Russland die Ukraine erneut massiv mit Raketen und Drohnen angegriffen. Besonders die Region Odessa, die direkt an der moldawischen Grenze liegt. 5 russische Drohnen drangen dabei in den moldawischen Luftraum ein. Das ist natürlich ein großes Risiko für das Land.
2: Aber weil die Parade eben so viel Geld gekostet hat, wurde auch das Programm eines weiteren Feiertags Ende August zusammengestrichen. Was hat es damit auf sich?
12: Ja, dieser Feiertag am 31. August wird jetzt nicht mit geplanten Konzert gefeiert, aber Tag der rumänischen Sprache ist in Moldau sehr symbolisch und erinnert ebenfalls an die Loslösung von Moskau, die 1989 stattgefunden hat, als moldawische sowjetische sozialistische Republik entschieden hat, die Staatssprache gesetzlich zu stärken und von den kyrillischen zu lateinischen Schrift zurückzukehren. Aber dieses Jahr sehen wir, dass der Schwerpunkt einfach verschoben wird und weg vom klassischen Volksfest stärker zu Staatlichkeit und Sicherheit geht.
2: Dabei will ja Moldau eigentlich neutral sein, so steht es ja zumindest in der Verfassung.
12: Ja, Moldau ist tatsächlich seit 1994 neutral, das steht in der Verfassung. Aber Neutralität bedeutet nicht, dass das Land keine Armee haben darf oder sich nicht modernisieren darf. Und Moldau arbeitet mit NATO zusammen, ohne Mitglied zu sein, schon seit mehreren Jahren. Aber für viele Menschen ist diese Neutralität sehr, sehr wichtig. Eine aktuelle Umfrage von Juni zeigt, dass nur 28% würden für einen NATO-Beitritt stimmen und rund 50% dagegen. Und viele verbinden Neutralität mit der Hoffnung, nicht in einen Krieg hineingezogen zu werden. Bei der EU sieht das Bild ganz anders aus und Mehrheit der Bevölkerung unterstützt einen EU-Beitritt. Und die Parade selbst ist kein Abschied von der Neutralität. Das zeigt eher, dass Moldau dieser Begriff von Neutralität neu interpretiert und sagt, wir wollen nicht mehr wehrlos sein.
2: Moldau ist ein Binnenland von Rumänien und der Ukraine umgeben und ein geteiltes Land, denn der östliche Teil Transnistrien wird ja von Russland kontrolliert. Wie stark ist aktuell die Bedrohung durch die russischen Truppen für die Republik Moldau?
12: An Drohnenwarnungen, Explosionen in der Nähe und permanente Unsicherheit hat die Bevölkerung sich leider zu einem gewissen Grad gewöhnt. Ja, Moldau hat momentan kein Handywarnsystem. Moldau ist nicht vorbereitet im Sinne von Schutzräumen, die zur Verfügung bei den Leuten stehen. Und insgesamt viele Leute sehen das Risiko eines Krieges als eine große Sorge. Die ist am zweiten Platz in einer Umfrage, die heißt Public Opinion Barometer. Aber die größte Sorge bleibt immer noch höhere Preise und wirtschaftliche Lage.
2: Danke Mila Kolatianu, unsere Ostblockerin für Moldau.
1: Und das Gespräch mit ihr hat Dörte Hanisch geführt. 7.24 Uhr haben wir es jetzt. Im April endete ja in Ungarn die Regierungszeit von Viktor Orban. Vor allem junge und städtische Wähler unterstützten den neuen Ministerpräsidenten Peter Modja und hofften auf einen Wandel. Aber auch auf dem Land überzeugte Modja eben viele, wenn auch nicht überall. Ein Dorf am Teichsee ist nach wie vor eine Hochburg von Orbans Fidesz-Partei. Während viele Ältere am Altbewährten festhalten wollen, unterstützen die Jüngeren den Machtwechsel. Ein Konflikt, der wohl auch in vielen Familien verhandelt wird. Katrin Molnar, Paul Tuzek und Ulrike Schult berichten.
13: Der Teichsee in Ungarn. Janosch Todt steuert ein kleines Boot durch die Kanäle und Lagunen des Sees. Bäume und Schilf säumen die Ufer. Der 62-jährige Fischer hat seinen Sohn und dessen Familie zu einem Bootsausflug eingeladen. Plötzlich eine Baustelle im Naturschutzgebiet. Hier entstehen neue Kanäle für Bootsanleger, erzählt Janosch, außerdem Wochenendhäuser.
14: Es ist ein Großunternehmer, der das hier baut. Man hat unser Land verkauft.
13: In direkter Nähe ließ sich derselbe Unternehmer eine Privatresidenz bauen mit künstlichem See und Swimmingpool.
14: Das ist die Bootsgarage. Dort parken seine Boote. Aber eigentlich gehört die Thais uns allen. Und trotzdem konnte es einer für sich allein kaufen.
13: Der fragliche Unternehmer steht der Fidesz-Partei des abgewählten Ministerpräsidenten Viktor Orban nahe. Mit den Parlamentswahlen im April endete dessen 16-jährige Amtszeit. Jetzt regiert Orbans Herausforderer Peter Modja mit einer Zweidrittelmehrheit seiner Tiso-Partei. Modja versprach im Wahlkampf, gegen die grassierende Korruption vorzugehen. Dafür sei es höchste Zeit, sagt Janoschs Schwiegertochter Anita, als das Boot am Anwesen des Fidesz-nahen Unternehmers vorbeisteuert.
15: Solche Leute, die zu Unrecht von einem Tag auf den anderen reich geworden sind, sollen zur Verantwortung gezogen werden. Die Herrschaft solcher kleinen Könige muss endlich aufhören.
13: Das sahen auch viele Wähler in ländlichen Regionen so. Dort hatte Orban zuletzt noch den größten Rückhalt. Fischer Janosch Todt hielt auch bei dieser Wahl Orbans Fidesz-Partei die Treue, obwohl er die Schattenseiten der Partei sieht. Seine 21-jährige Enkelin Martina dagegen setzt wie viele Jüngere große Hoffnungen in den Regierungswechsel.
16: Ich habe gefühlt, es muss sich was ändern. Ich habe für den Wandel gestimmt. Ich hoffe, dass die Versprechen eingelöst werden und die Situation im Land besser wird. Mir ist klar, dass sowas nicht von heute auf morgen geht. Es wird Jahre dauern.
13: Mit ihren Großeltern spricht Martina nicht über Politik. Geschichten von Familien, die sich über Politik zerstritten haben, kennt sie zuhauf. Nach ihrem Bachelor in Anglistik will Janoschs Enkelin am liebsten ein Masterstudium in Betriebswirtschaft anfangen. Ihr Ziel? Ein Job in einem großen internationalen Unternehmen. Falls es sich ergibt, auch im Ausland. Ihr Großvater Janosch ist mehr als skeptisch.
14: Ich werde ihr sagen, dass sie nicht weggehen soll. Sie soll es hier zu Hause versuchen. Wir Ungarn sind sowieso so wenige. Warum soll sie auch noch weggehen? Ich bin dagegen. Ich verbiete es ihr sogar. Im Ausland ist auch nicht alles Sahne. Das wird zwar erzählt, aber das stimmt nicht.
13: Martina hofft auf ein neues Ungarn. Sonst will sie gehen. Ihr Großvater Janosch hofft, dass sie bleibt, obwohl er kein neues Ungarn will.
1: Und wie sehr die 16 Jahre Fidesz-Regierung unter Viktor Orban Ungarn geprägt haben, wie sehr Enttäuschungen und Aufbruch, Misstrauen und Hoffnung aufeinanderprallen, können Sie auch sehen in einer Reportage auf Arte. Aufbruch oder Scherbenhaufen heißt der Film in der Mediathek. 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Gleich 7.28 Uhr. Wir kommen zum Wetter zu Jörg Schröder im Wetterstudio. Jörg, wie ist denn die Lage mittlerweile?
17: Wenig überraschend. Wir haben angekündigt, dass das Wochenende insgesamt ganz freundlich ausschaut. Und aktuell sieht es nämlich ganz freundlich aus. Aktuell haben wir in den meisten Gebieten mit Sonnenschein zu tun. Okay, sind ein paar Wolkenfelder unterwegs. Aktuell etwa so von der Mitte Thüringen bis in den Norden von Sachsen-Anhalt sogar etwas mehr Wolken. Und das heißt übersetzt, wir erleben heute so eine Mischung aus Sonne und Wolken. Nur im Norden von Sachsen-Anhalt, Altmark, Elb, Havelwinkel, Börde, da kann es heute auch mal längere Zeit grau bleiben. Da haben wir mehr Tiefdruckeinfluss und da kann es auch ein paar Regenschauer geben. Ansonsten gehen wir schon trocken durch den Tag und auch sommerlich. Wir haben Südwestströmung und das heißt, die Temperaturen gehen heute rauf bis 26, 27 Grad. Allerdings der Wind ist zum Teil recht kräftig. Gerade wer in den Bergen unterwegs ist, muss mit einem stürmischen Südwestwind rechnen.
1: Ja, okay. Und dann kommt das nächste Unwetter in der Nacht?
17: Nicht gleich Unwetter, kein Drama in der Nacht. Wir erwarten ein paar Schauer in der kommenden Nacht und die sind aber dann morgen früh schon wieder abgezogen, dass der morgige Tag insgesamt eigentlich ähnlich ausfällt wie heute. Wir haben Sonnenschein dabei, es sind ab und zu mal ein paar Wolkenfelder durch. Okay, vereinzelt ein paar Schauer sind durchaus möglich, aber in den meisten Gebieten werden wir trocken durch den Tag gehen. Der Wind ist morgen sogar noch ein bisschen kräftiger als heute. Gerade morgen Nachmittag haben wir zum Teil mit stürmischen Böen bis ins Tiefland zu tun, aber die Temperaturen, die legen noch eine kleine Schippe drauf, Werte bis 28 Grad.
1: Das Wetter mit Jörg Schröder soweit. Danke. Gleich halb, da kommen die Meldungen und dann geht es hier unter anderem so weiter mit der Medienschau, also mit den Kommentaren der deutschen Medien zum gescheiterten Misstrauensvotum gegen den Ministerpräsidenten Thüringen, gegen Mario Vogt von der CDU. Und Survival-Riegel für den Krisenfall. Was taugt diese Notfallnahrung? Dazu gleich Details.
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10: Um 7.30 Uhr. Mit Rio Takeda. Die USA haben sich nach Angaben von Präsident Donald Trump den Zugriff auf riesige Ölvorkommen in Venezuela gesichert. Trump erklärte, sein Land bringe mehr als 65 Milliarden Barrel nachgewiesener Ölreserven unter seine Kontrolle. Das ist etwa ein Fünftel der venezolanischen Ölreserven. Venezuelas Übergangspräsidentin Delcy Rodriguez bestätigte das Abkommen. Trump sprach vom größten Öldeal in der Weltgeschichte. Damit werde sich der Spritpreis in den USA auf Jahre verringern. Bundesarbeitsministerin Bärbel Baas hat Zweifel an der geplanten Krankschreibungspflicht ab dem ersten Krankheitstag geäußert. Die SPD-Chefin sagte der Funke Mediengruppe, sie halte die Regelung für wenig sinnvoll, vor allem wegen zahlreicher Ausnahmen. Baas warnte zudem davor, dass Erkrankte dann häufiger direkt zum Arzt gehen und dadurch länger krankgeschrieben werden könnten. Die Maßnahme ist Teil des Koalitionspakets von Union und SPD. 3 Tage nach der verheerenden Sturzflut im Himalaya geht die Suche nach Vermissten in Nepal und Tibet weiter. Nach offiziellen Angaben werden mehr als 2.400 Menschen vermisst. Inzwischen ist die Zahl der bestätigten Todesopfer auf 623 gestiegen. Die Rettungskräfte kämpfen gegen meterhohen Schlamm, zerstörte Infrastruktur und die Gefahr weiterer Überschwemmungen. Mehr als 4.400 Menschen konnten bislang gerettet werden. Die spanische Regierung hat die EU wegen der Migrationskrise in der Exklave Ceuta um Hilfe gebeten. Nach Angaben des Innenministeriums benötigt man 10 zusätzliche Frontex-Beamte, um Asylanträge schneller bearbeiten zu können. Nach offiziellen Angaben halten sich derzeit noch mindestens 5.000 Flüchtlinge in Ceuta auf. Die Lage bleibt angespannt, während Anwohner weiter protestieren. Rückführungen nach Marokko sind nur nach Einzelfallprüfung möglich. Die Stadt Leipzig wird vorerst kein bezuschusstes Frauennachttaxi anbieten. Auf MDR-Anfrage begründet die Stadt das mit der angespannten Haushaltslage und dem begrenzt messbaren Nutzen. Die Grünen im Stadtrat halten ein solches Angebot dagegen für sinnvoll. Die Grünen-Stadträtin Marsha Richard sagte dem MDR, ein Frauennachttaxi sei nötig, um die Sicherheit von Frauen zu gewährleisten. Sie fordert die Stadt auf, gemeinsam mit Verkehrsbetrieben und Taxiunternehmen ein entsprechendes Konzept zu prüfen. Das waren die Nachrichten. Das Wetter mit den Temperaturen von 7 Uhr, Brocken im Nebel 9 Grad, Chemnitz sonnig 14, Dresden sonnig 17, Eisenach wolkig 14 Grad, Erfurt sonnig 14, Fichtelberg Nebel 9, Gera leicht bewölkt 14 Grad, Görlitz wolkig 16, Halle meldet 17, Leipzig wolkig 17, Magdeburg leicht bewölkt 16 und Meiningen sonnig 13 Grad. Heute Sonne, zeitweise mehr Wolken, in Sachsen-Anhalt vereinzelt Schauer, Höchstwerte 22 bis 26 Grad, starkböiger Südwestwind, in Hochlagen stürmisch. Morgen ähnlich, Sonne, Wolken, vereinzelt Schauer, Höchstwerte 23 bis 28 Grad, weiter windig, am Montag dann keine Wetter- und Temperaturänderung. MDR aktuell Verkehrsdienst A38 Richtung Göttingen. Zwischen Lützen und Kreuzrippachtal stockender Verkehr. Grund ist ein defektes Fahrzeug im Baustellenbereich. Die A38 Richtung Göttingen wird zwischen Nordhausen und Nordhausen West wegen Reparaturarbeiten von 8 bis voraussichtlich 14 Uhr gesperrt. Und auf der B7 Ostumfahrung Erfurt zwischen den Abfahrten Ringelberg und Linderbach steht ein defekter LKW. Soweit der MDR aktuell Verkehrsdienst. Die Zeit 7.34 Uhr.
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1: Im Studio Hanno Gries, schönen guten Morgen wünsche ich. In Thüringen ist die AfD mit ihrem Misstrauensvotum gegen Ministerpräsident Mario Vogt von der CDU ja gescheitert gestern. Zum zweiten Mal in diesem Jahr schon. AfD-Fraktionschef Björn Höcke hatte sich gegen den Regierungschef gestellt und zum zweiten Mal verfehlte er die Mehrheit. Wie geht's also jetzt weiter in Thüringen? Dazu die Kommentare der deutschen Medien.
18: Eine Mehrheit hat Höcke nicht schmieden können. Doch darum ging es dem AfD-Mann zunächst auch gar nicht, schreibt die Rheinzeitung aus Koblenz. Sein Ziel, die Demokratie mit ihren eigenen Mitteln verächtlich machen, Vogt vorführen. Und vor allem das BSW im Thüringer Landtag weiter spalten. Die Dithmarscher Landeszeitung meint, ja, es hat sich für Höcke gelohnt, denn die formelle Niederlage war einkalkuliert und der Machtwechsel nicht Sinn und Zweck des Vorstoßes. Der Oppositionsführer testet aus, wie weit die Unterstützung für den angeschlagenen Regierungschef noch reicht. Formal ist an Höckes Misstrauensinitiativen nichts auszusetzen, nur wird diese Taktik das Land nicht voranbringen. Die Thüringer Allgemeine aus Erfurt betont. Es gab diesmal zwei Enthaltungen mehr und zwei ungültige Stimmen. Deshalb sollte sich die Koalition nicht in Sicherheit wiegen. Denn bis 2029 sind weitere AfD-Manöver zu erwarten. Wie stark die Brombeere zusammensteht, das zeigt sich erst, wenn man nicht der zweifach vorbestrafte Höcke, auf den man sich bisher immer als gemeinsames Feindbild einigen konnte, als Kandidat zur Wahl steht. Tagesschau.de fragt. Warum tut Höcke das? Weil der Frontmann der Thüringer AfD Angst hat? Angst davor, im ostdeutschen Rechtspopulismus, Rechtsextremismus künftig nur noch die zweite Geige, Laute zu spielen? Was passiert denn, wenn sich die Methode Siegmund zur AfD-Machtübernahme durchsetzt? Ein smart und anschlussfähig wirkender Sunnyboy wird erster AfD-Ministerpräsident? Werden sich die Thüringer AfDler dann nicht fragen, ob sie den radikalen, polarisierenden Kurs ihres bislang unangefochtenen Parteiführers weitergehen bzw. ertragen? Und auf rnd.de ist zu lesen. Vogt ist seit einiger Zeit beschädigt. So gesehen wundert es auch nicht, dass es bei diesem Misstrauensvotum zwei Enthaltungen mehr gab als beim ersten im Februar. Das zeigt den Autoritätsverlust. So gesehen ist die Geschichte vom gescheiterten Misstrauensvotum gegen Mario Vogt eine von vielen Geschichten über den politisch zunehmend instabilen Osten der Republik, die wir schon erlebt haben und wohl noch erleben werden.
1: Die Kommentare der deutschen Medien waren das zum gescheiterten Misstrauensvotum gegen Mario Vogt. 6 Monate läuft jetzt schon der Krieg gegen den Iran, also der Krieg der USA und Israels. Und das spüren auch die Bürger in den Staaten. Das Wachstum hat sich deutlich verlangsamt. Die Öl- und Benzinpreise steigen und auch die Lebensmittelkosten gehen weiter nach oben. Das alles kann für Präsident Trump und die Republikaner vor den Zwischenwahlen durchaus zum Risiko werden. Und so gibt es durchaus auch kritische Stimmen aus den republikanischen Reihen. Aus Washington, Samuel Jakisch.
19: Kritik an Donald Trump formuliert man besser vorsichtig, wenn man mit seiner Hilfe wiedergewählt werden möchte. Und trotzdem findet Senator John Kennedy aus Louisiana, die Regierung und das Pentagon nehmen die Probleme mit dem Iran-Einsatz einfach nicht ernst genug.
20: This is serious as 4 heart attacks and a stroke. We need some hard answers and some straight talk.
19: Klare Worte wählt, wer sich bereits im Herbst seiner Karriere bei den Republikanern befindet, wie Senator Bill Cassidy aus Tennessee. Als der im Juni über die weitere Finanzierung des Kriegseinsatzes abstimmen soll, fasst er die US-Bilanz im Nahen Osten so zusammen.
21: Iran's left stronger, we are left weaker.
22: Der Iran ist gestärkt, wir sind geschwächt, unsere Verbündeten auch. 13 Amerikaner sind ums Leben gekommen. Wir haben zwischen 25 und 100 Milliarden Dollar für Munition ausgegeben und dabei an glaubwürdiger Abschreckung verloren.
19: Immer mehr Republikaner im Kongress wollen mitreden bei der Iran-Strategie. Was 6 Monate andauert, ist kein kurzfristiger Einsatz mehr, sondern ein handfester Krieg. Und den hat in den USA das Parlament zu genehmigen. Doch Abgeordnetenhaussprecher Mike Johnson hält Trump bis zur Sommerpause zuverlässig den Rücken frei.
23: Die Regierung, der Oberbefehlshaber und das Kriegsministerium arbeiten mit Hochdruck an einer Lösung. Einen Parlamentsbeschluss halte ich deshalb für nicht angebracht. Ich denke vielmehr, wir müssen diese Angelegenheit insgesamt zu einem Abschluss bringen.
19: Ein Abschluss der Angelegenheit meint ein Friedensabkommen. Doch auch das ist den Republikanern nicht leicht zu verkaufen. Senator Ted Cruz aus Texas etwa gehört zu jenen Parteifreunden, die sich eine politische Rendite für morgen versprechen, wenn sie sich heute gegen den Krieg stark machen. Und zugleich eine harte Linie vertreten, zum Beispiel gegen die Freigabe von eingefrorenem iranischem Staatsvermögen.
24: Milliarden Dollar an theokratische Fanatiker zu zahlen, die uns umbringen wollen, ist eine außerordentlich schlechte Idee. Der Präsident wird leider schlecht beraten. Ich möchte nicht, dass wir auch nur einen Cent an den Ayatollah schicken.
19: Ein halbes Jahr Iran-Krieg hat Trump erhebliche Konflikte mit seiner Partei gekostet, aber noch keinen Bruch. Und auch in der Bevölkerung bleibt der harte Kern dem obersten Befehlshaber treu, trotz steigender Benzinpreise und sinkender Erfolgsaussicht. Das eigentliche Risiko für die Republikaner ist der drohende Verlust von Wechselwählern, die sie gerade erst für sich gewonnen hatten und die vom versprochenen schnellen Erfolg im Iran noch nicht viel spüren.
1: Die Betrachtungen aus den USA von Samuel Jakisch und damit 7.40 Uhr.
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25: Im Studio Raimo Hinsdorf einen schönen guten Morgen. Wer darauf gehofft hat, dass der Titelkampf in der Fußball-Bundesliga in diesem Jahr spannender wird, der dürfte nach dem Auftakt gestern Abend ziemlich ernüchtert sein. Die Bayern ließen gegen ambitionierte Stuttgarter schon mal die Muskeln spielen und schenkten dem ebenfalls Champions-League-Teilnehmer 5-mal ein. Michael Küster fasst zusammen.
26: Erst eine Bundesliga-Partie ist absolviert und schon lässt der FC Bayern Auftaktgegner Stuttgart ziemlich alt aussehen. Die Münchner haben dennoch ein bisschen Anlauf gebraucht. Zunächst traf Thiago Tomasch für anfangs mutige Stuttgarter nur die Latte, ebenso wie Ulisse auf Gegenseite per Freistoß für die Bayern, die durch Upamecanos Kopfball in der 21. Minute nach einer Ecke das erste Tor der neuen Spielzeit erzielt haben. Kurz nach der Pause gelang Wagnermann per Abstauber der Ausgleich, aber nur 3 Minuten danach hatte der Titelverteidiger genug. Ulisse nach 55 Minuten mit der erneuten Bayern-Führung. Kurz danach traf Wagnermann unglücklich ins eigene Tor. Pavlovic und Diaz erledigten kurz vor dem Ende den Rest. Der FC Bayern nach diesem 5:1 über den VfB Stuttgart schon jetzt wieder in bestechender Frühform.
25: Martin Demichelis feiert heute beim Spiel RB Leipzig gegen Borussia Mönchengladbach sein Bundesliga-Debüt als Trainer. Ein großes Fragezeichen steht hinter einem anderen Neuzugang. Kommt Christopher Nkunku gleich in der Leipziger Startelf zum Einsatz oder als Joker? Was sagt der Trainer dazu?
27: Ja, ist bereit, ich hatte kein Problem. Wahrscheinlich fehlt für ihn nur Rhythmus, aber gesund ist er gesund. Deswegen hat er ja die ganze Woche normal trainiert, wie seine Mitspieler oder seine Kollegen. Er ist im Kader. Und wenn ein Spieler im Kader ist, das bedeutet, der Spieler ist bereit.
25: Christopher Nkunku will mit RB Leipzig gleich in den Rhythmus kommen. Leipzig gegen Gladbach ab 15.30 Uhr im Langfußball-Samstag hier bei MDR aktuell. Und wie Sie es gewohnt sind, komplett live zu hören bei Sport im Osten. Ab 13 Uhr schon strebt Dynamo Dresden in der zweiten Liga die nächsten Punkte an. Heute geht es zum Bundesliga-Absteiger nach Heidenheim. Trainer Thomas Stamm über den Kontrahenten.
28: Heidenheim hat über die letzten Jahre in unterschiedlichen Konstellationen immer wieder gezeigt, wenn es eng wurde, dass sie sehr widerstandsfähig sind und grundsätzlich einfach ein Verein, eine Mannschaft, die immer wieder gezeigt hat, sehr geschlossen und in solchen Situationen, wie es vielleicht dann nicht ganz so gut läuft, aber auch immer wieder für eine sehr, sehr gute Antwort parat. So geschlossen, dass man ein sehr, sehr gutes Spiel braucht, um Punkte mitzunehmen.
25: Heidenheim gegen Dresden, auch dieses Spiel heute Nachmittag hier im Programm. Nächster Sieg für Hertha BSC. Die Berliner setzten sich gestern Abend in Braunschweig mit 5:3 durch. Der VfL Bochum unterlag Osnabrück mit 0:1. Traditionsreiches Duell gestern Abend in der Fußballregionalliga Nordost zwischen dem Chemnitzer FC und dem FC Carl Zeiss Jena. Am Ende gab es eine Punkteteilung, aber es war alles andere als ein langweiliger Kick, wie Jan Günther zu berichten weiß.
0: Wahnsinn, was in diesem Spiel alles drin steckte. Da war zum Beispiel die frühe Führung des FC Carl Zeiss durch das vierte Saisontor des 18-jährigen Emilio Munsa. Da war der Platzverweis von Jenas Manasseh Eschel kurz vor der Pause gelb-rot nach Handspiel im gegnerischen Strafraum. Und da waren gastgebende Chemnitzer, die vor allem im zweiten Durchgang unermüdlich anrannten. CFC-Akteur Domenico Alberico.
3: Wir waren vorne leider nicht effektiv genug heute, hatten viele Chancen. Der Ball wollte einfach nicht reingehen. Aber ja, am Ende dann das Tor gemacht, verdient, hochverdient, hier einen Punkt mitgenommen.
0: In der 7. Minute der Nachspielzeit wuchtete David Vogt den Ball zum 1:1-Ausgleich in den Kasten. Wenige Minuten zuvor hatte Jenas Sören Redemann ebenfalls gelb-rot gesehen. Am Ende das Team von Jena-Trainer Marco Grote also nur noch zu neunt auf dem Rasen.
4: Ich finde, dass die Jungs da und auch alle anderen, die es im FCC halten, stolz drauf sein können, wie sie es verteidigt haben. Grundsätzlich ist ein Punkt hier in Chemnitz natürlich auch total in Ordnung.
0: Weil Grote nach Abpfiff ziemlich aufgebracht auf den Schiedsrichter losmarschierte, sah er dafür die rote Karte. Jena holt zu neunt also einen Punkt. Chemnitz ist weiter ungeschlagen und erstmal Tabellenführer.
25: Die BSG Chemie Leipzig hat sich beim 1:1 in Atlenike den zweiten Punkt der Saison erkämpft. Nah am Überraschungssieg zum Bundesliga-Start war gestern Abend der TSV Eisenach im Handball. Dennoch haben die Thüringer als Verlierer das Feld verlassen und sich nicht für die starke Leistung in Flensburg belohnt. Rudi Dautwitz informiert.
5: 55 Minuten lang machte die Mannschaft von Trainer Sebastian Hinze fast alles richtig und führte gegen den großen Favoriten aus Flensburg nicht unverdient mit 30:28. Doch den Sieg vor Augen unterliefen dem THSV in der entscheidenden Phase plötzlich Fehler und das nutzte der Gastgeber vor seinen 6.300 Fans konsequent aus. Eisenach führte zwar noch einmal durch den Treffer von Oskar Jöson mit 31:30, aber die letzten drei Tore erzielte Flensburg und feierte so einen sehr glücklichen Sieg. So startet der THSV Eisenach zwar mit einer starken Leistung, aber mit einer 31:33 Niederlage bei der SG Flensburg-Handewitt in die neue Saison.
25: Die deutschen Hockeyherren stehen erneut im WM-Endspiel und können damit ihren Titel von 2023 verteidigen. Der Europameister besiegte im Halbfinale im belgischen Wavre Argentinien mit 2:1. Der Finalgegner am Sonntag ist Spanien. Die Iberer haben sich gegen den Olympiasieger und Co-Gastgeber Niederlande mit 4:3 durchgesetzt.
1: Und damit gleich 7.46 Uhr, unser Top-Thema heute Morgen. Die USA, die sich nach Angaben von Präsident Donald Trump den Zugriff auf riesige Ölvorkommen in Venezuela gesichert haben. Mehr als 65 Milliarden Barrel, das sei etwa ein Fünftel der venezolanischen Ölreserven. Und Venezuela hat diesen Deal auch bestätigt. Weitere Meldungen mit Rio Takeda.
10: Die USA haben nach eigenen Angaben ein von Drogenkriminellen genutztes Boot im Pazifik zerstört. Wie das US-Militär mitteilte, wurden vorher mehrere Menschen von Bord geholt. Das Boot soll vom ecuadorianischen Drogenkartell Los Choneros als Tankstation genutzt worden sein. Großbritannien hat die Ausfuhr eines Rembrandt-Gemäldes im Wert von rund 83 Millionen Euro gestoppt. Nach Regierungsangaben war das Porträt von 1657 im vergangenen Jahr privat verkauft worden. Nun sollen britische Museen bis Ende Dezember die Chance erhalten, das als nationales Kulturgut geltende Gemälde zu erwerben. Zu den Thüringer Gartentagen im Erfurter Eger-Park werden an diesem Wochenende Besucher aus ganz Deutschland erwartet. Nach Angaben der Eger präsentieren sich mehr als 90 Aussteller und damit deutlich mehr als vergangenes Jahr. Im Mittelpunkt stehen Stauden, Gräser und Kräuter. Das Wetter, heute teils heiter, teils wolkig, vereinzelt schauer und windig bei 22 bis 26 Grad. Morgen kaum Wetter und Temperaturänderung. MDR aktuell Verkehrsdienst. 38 Richtung Göttingen zwischen Lützen und Kreuzrippachtal. Stockender Verkehr, Grund ist ein defektes Fahrzeug im Baustellenbereich. Die 38 Richtung Göttingen wird zwischen Nordhausen und Nordhausen West wegen Reparaturarbeiten bis voraussichtlich 14 Uhr gesperrt und auf der B7 Ostumfahrung Erfurt zwischen den Abfahrten Ringelberg und Linderbach ein defekter LKW. Soweit der MDR aktuell Verkehrsdienst. Die Zeit 7.48 Uhr.
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1: Klassische Musik füllt ja für gewöhnlich keine Stadien. Noch schwieriger wird es, wenn es sich um Musik der Gegenwart handelt. Die erreicht zumeist nur ein sehr spezielles Publikum und ohne Förderung durch die öffentliche Hand oder auch private Sponsoren ist kaum eine Aufführung denkbar. Allerdings schwindet in Sachsen-Anhalt die Unterstützung für Gegenwartsmusik und wird von einigen auch grundsätzlich in Frage gestellt. Uli Wittstock mit einem Stimmungsbild, sagen wir mal, in Moll.
2: R3, ein Stück von Thomas Buchholz. Der Komponist aus Halle ist seit Jahrzehnten aktiv, auch als Musikpädagoge und Organisator von Konzertreihen. Er beobachtet eine schwindende Unterstützung für die Gegenwartsmusik in Sachsen-Anhalt.
6: Ich hatte hier in Halle mit dem Komponistenverband 5 sowohl vom Staat als auch von privaten Geldgebern geförderte Konzertreihen. Also Konzertreihen heißt, das sind mindestens 4, 5, 6 Konzerte im Jahr. Und dazu gab es dann einmal im Jahr als Höhepunkt die Hallischen Musiktage mit der Tradition seit 1955. Ich bin wahnsinnig darüber enttäuscht, wie sich das in den letzten Jahren zurückentwickelt hat.
2: Auslöser des Niedergangs war das Abschmelzen der Fördermittel für Gegenwartsmusik um etwa 50%. Es wird natürlich dennoch im Land komponiert und es gelangt auch gelegentlich etwas zur Aufführung. Das Festival Klangart Vision ist da ein wichtiger Partner für Sachsen-Anhalts Tonkünstler. Markus Steffen, der künstlerische Leiter des Festivals, hält die Gegenwartsmusik für einen wichtigen Bestandteil der Musikkultur.
7: Es muss es immer wieder geben, weil es muss auch immer weitergehen. Weil Gustav Mahler wird ja dieses berühmte Sprichwort zugeschrieben, Tradition ist Schlamperei. Und das sagt eigentlich alles aus. Weil wir können nicht nur immer von der Zauberflöte oder von alten Traditionswerken leben, außer sie werden neu beleuchtet und werden in einen neuen Kontext gestellt.
2: Aber klar ist auch, die sogenannte ernste Musik braucht Förderung. Waren es einst der Adel oder die Kirchen, die als Auftraggeber die Musikkultur prägten, so ist es nunmehr die öffentliche Hand, die als Sponsor gebraucht wird. Und da ist es egal, ob es sich um Werke der Klassiker handelt oder um Gegenwartsmusik, so Markus Steffen.
7: Ohne Fördermittel geht sowas nie. Die Oper kommt auch nicht ohne Fördermittel aus. Die Berliner Philharmoniker könnten auch nicht so spielen auf diesem Niveau, wenn sie keine Fördermittel bekämen. Also klassische Musik generell war schon immer Nische, ist auch immer Nische, muss aber auch immer wieder gefördert werden. Und das ist die Aufgabe eines föderalen Staates.
2: In Zeiten knapper Kassen werden die Verteilungskämpfe härter und so tauchen inzwischen Diskussionen auf, die nicht neu sind, nach dem Motto, wozu Dinge aufwendig mit Steuergeld fördern, soll doch der Markt entscheiden. Zuletzt vertrat Sachsen-Anhalts AfD diese Forderung. Elitäre Kultur, nicht förderwürdig, sagte der kulturpolitische Sprecher der Partei Till Schneider. Der hallische Komponist Thomas Buchholz kennt solche Debatten.
6: Da gibt es halt diese Idee, es setzt sich das durch, was gut ist. Und wenn sich etwas nicht durchsetzt, dann ist es eben halt nicht gut. Und ich habe dann immer so die Idee, was würde eigentlich mit der Relativitätstheorie von Einstein passieren, wenn ich sie zur Volksabstimmung freigebe? Ich glaube, die wäre auch durchgerauscht, weil es keiner versteht.
2: Und, so fragt der Komponist weiter, wie kann denn Verständnis für Musik entstehen, wenn in Sachsen-Anhalt im letzten Schuljahr über 7000 Schülerinnen und Schüler keinen Musikunterricht hatten, wegen Lehrermangels? Kulturelle Bildung spielt in Sachsen-Anhalt Schulsystem keine große Rolle, so die Kritik. Und das habe nun Folgen, wie die aktuellen Debatten um Kunst und Kultur in Sachsen-Anhalt zeigen, sagt Thomas Buchholz.
6: Und so ist es mit neuer Kunst auch. Also man muss schon ein gewisses Verständnis entgegenbringen. Und dann wird das auch interessant für die Menschen. Und es ist nicht so, dass die das nicht hören wollen. Ich hoffe nur, dass unser Volk nicht wieder so doof ist und endlich einmal erkennt, dass man es völlig entmündigt, wenn ein paar Politiker entscheiden, welche Kunst fördernotwendig ist und welche nicht.
2: Es ist eine Debatte, die sicherlich auch nach der Landtagswahl in Sachsen-Anhalt sich fortsetzen wird. Denn egal, wer dann regieren wird, ein grundlegendes Problem bleibt, nämlich die äußerst angespannte Finanzsituation des Landes.
1: Uli Wittstock war das aus Sachsen-Anhalt. Ja.

0: Hier ist MDR aktuell, 7.53 Uhr ist es. Kalorienreiche Notfallriegel, diese trockenen, kleinen, kompakten Riegel werden immer häufiger online verkauft. Die Werbung verspricht, jederzeit liefern sie Energie. Für Sport, für unterwegs und eben für den Notfall. Aber wie sinnvoll, wie nahrhaft oder wie gesund sind diese Riegel wirklich? Claudia Plast hat genau das erfragt.
1: Hohe Energiedichte, lange Haltbarkeit. Kalorienreiche, kompakte Energieriegel sollen sofort den Hunger stillen können, wenn keine anderen Lebensmittel verfügbar sind. Fest verpackt in stabilen Alufolien sind sie von außen für viele nicht gleich als Riegel zu erkennen.
2: Hat das was mit Proteinriegeln zu tun oder sowas?
3: Raumfahrtnahrung?
4: Ein Stück Butter oder so.
1: Ein solcher Riegel, eher wie ein trockener Keks, sagt Julian Büchel. Er ist einer der Einsatzkräfte beim Technischen Hilfswerk in Bremerhaven. Er und seine Kollegen kennen sich mit besonderen Anforderungen aus. Sie schützen die Bevölkerung bei Katastrophen oder Notlagen. Dabei sind sie manchmal stundenlang im Einsatz. Büchel probiert einen Riegel. Dieser könnte im Ernstfall durchaus wichtige Energie liefern, findet er.
5: Ich denke, damit könnte man sich auf jeden Fall ernähren, um zumindest die ausreichende Energie zu bekommen, die der Körper benötigt.
1: Das findet auch THW-Kollege Philipp Gulde.
6: Kann man auf jeden Fall machen in einer Notlage.
1: Bei den Riegeln mit dem Namen Energy Emergency Food etwa sind Vitamine und Mineralstoffe zugesetzt. Andere mit der Bezeichnung High Energy Bar gibt es in mehreren Geschmacksrichtungen. Sie kosten zwischen 2 und mehr als 3 Euro pro 100 Gramm. Verschiedene Hersteller bieten unterschiedliche Produkte an. Auf der Zutatenliste stehen Weizenmehl, pflanzliche Öle, Zucker und Milcheiweiß. Die Riegel sollen zwischen 20 und 30 Jahre haltbar sein. Die lange Haltbarkeit liegt auch an der Verpackung, erklärt die Lebensmittelexpertin Katharina Rien.
7: Die lange Haltbarkeit beruht tatsächlich gar nicht auf irgendwelchen geheimen Zusatzstoffen, sondern auf klassischen Prinzipien der Lebensmittelkonservierung. Und das ist in diesem Fall wenig Wasser und eine sehr stabile Verpackung, die das Lebensmittel vor Umwelteinflüssen wie Licht, aber auch Feuchtigkeit schützt.
1: Insgesamt haben die Riegel eine hohe Energiedichte. 100 Gramm beinhalten beispielsweise bei einem der Produkte 475 Kilokalorien.
7: Es ist für Notfälle oder eine höhere körperliche Belastung sinnvoll, aber im normalen Alltag eben schnell zu viel. Dann bestehen komprimierte Rationen eben häufig aus Mehl, aus Zucker, aus Fetten und Eiweißkomponenten. Und da fehlen dann einfach beispielsweise sekundäre Pflanzenstoffe, zum Teil auch Ballaststoffe.
1: Und gerade die helfen dabei, langanhaltend satt zu bleiben. Die Riegel sind deshalb nur für Ausnahmesituationen gedacht. Das kann zum Beispiel für Notfälle oder besondere Abenteuertrips gelten. Auch die Experten vom THW empfehlen, sich bei einer Notlage eher ballaststoffreich zu ernähren, zum Beispiel mit Vollkornnudeln oder Hülsenfrüchten.
8: Am Ende des Tages ist es eine Frage der Organisation. Ich selber zu Hause habe das, was ich halt eben im Alltag auch benutze. Konserven, andere haltbare Lebensmittel, dann ist das vollkommen ausreichend.
1: Sagt THW-Mann André Schröder. Das gilt auch für einen Langzeitvorrat. Das Bundesamt für Bevölkerungsschutz und Katastrophenhilfe empfiehlt, einen Lebensmittelvorrat für 10 Tage im Haus zu haben. Spezielle Riegel seien nicht unbedingt notwendig. Vielmehr, rät Marianne Sundrup vom Bundesamt, gehe es um einen sogenannten lebenden Vorrat.
9: Man kauft Produkte neu, packt sie hinten ins Regal, nimmt die älteren vorne aus dem Regal raus, sodass das immer wieder gewälzt werden kann.
1: Eine Maßnahme auch gegen Lebensmittelverschwendung. Die Energieriegel, eine Option für den Hunger unterwegs, auch weil sie klein und kompakt sind und wenig wiegen. Wegen ihrer hohen Energiedichte sollten sie aber nur in Maßen gegessen werden.
0: Claudia Plass war das über die Frage, was taugt die Notfallnahrung? Ja, und vielleicht ist ja, kann man sich ein bisschen in der Landschaft verirren bei dem Wetter, weil so viel wird es nicht regnen heute. Glaube ich zumindest. Aber wir fragen mal Jörg Schröder im Wetterstudio.
10: Also ein paar Regentropfen sind drin im Norden von Sachsen-Anhalt. Ansonsten sieht es dann doch eher trocken aus. Allerdings, wer im Wald unterwegs ist und sich vielleicht verirrt, ja, auf alle Fälle erlebt dabei recht schönes Wetter. Denn wir haben heute so ein bisschen Hochdruckeinfluss. Und das merkt man vor allen Dingen in Sachsen, in Thüringen und auch im südlichen Sachsen-Anhalt. Da erleben wir so eine Mischung aus Sonne und Wolken, wie gesagt, und da bleibt es trocken. Im Norden Norden von Sachsen-Anhalt ist mehr Raffaela unterwegs, ein Tiefdruckgebiet. Und das heißt, im Norden von Sachsen-Anhalt, da kann es eben halt mal längere Zeit grau bleiben. Und da sind auch vereinzelt ein paar Schauer möglich. Schauen wir uns die Temperaturen an. Aktuell noch relativ kühl bei Werten um die 15 Grad. Am Nachmittag erwarten wir dann sommerliche Werte bis 27 Grad. Allerdings der Wind, der ärgert uns zum Teil und der weht stark böig um die Ecke. Der böse Wind, ja.
0: Der böse Wind. Wie geht es dann in den nächsten Tagen weiter?
10: Morgen der Tag noch ein bisschen windiger, als es ist morgen, der Wind ist noch ein bisschen kräftiger. Ansonsten erleben wir eine Kopie des heutigen Tages mit so einer Mischung aus Sonne und Wolken, nur ganz wenigen Schauern bei Temperaturen bis 28 Grad. Und grob kann man sagen, bis nächsten Mittwoch erleben wir nichts großartig anderes. Mal mehr Wolken, mal mehr Sonne, vereinzelt ein paar Schauer. Der Wind ist weiterhin recht kräftig. Am Montag nochmal Werte bis 27, 28 Grad. Ab Dienstag wird es dann kühler und wer auf Regen wartet, der muss auf Donnerstag, Freitag warten.
0: Na gut, dann tun wir das. Jörg Schröder, danke bis hierhin.
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0: Das sind Themen hier gleich im Programm. Wir berichten über Unsicherheit auf dem Heimweg unter Frauen. Und es gibt konkrete Gründe gegen die Einrichtung von Frauen-Nachttaxis in Leipzig beispielsweise. Wir wollen das ein bisschen genauer beleuchten. Und wir beschäftigen uns außerdem mit der Lage in Nepal. Es gibt noch Hoffnung nach der verheerenden Sturzflut, dass weitere Vermisste gefunden werden. 2500 Menschen werden ja vermisst. Aber die Hoffnung schwindet eben auch allmählich. Die Lage gleich von unserer Asien-Korrespondentin geschildert.
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12: Um 8 Uhr mit Rio Takeda. Die USA haben sich nach Angaben von Präsident Donald Trump den Zugriff auf riesige Ölvorkommen in Venezuela gesichert. Trump erklärte, sein Land bringe mehr als 65 Milliarden Barrel nachgewiesener Ölreserven unter seine Kontrolle. Das ist etwa ein Fünftel der venezolanischen Ölreserven. Venezuelas Übergangspräsidentin Delcy Rodriguez bestätigte das Abkommen. Trump erklärte, damit werde sich der Spritpreis in den USA auf Jahre verringern. Im BSW gibt es Streit über den geplanten Sonderparteitag des Thüringer Landesverbands. In einem Brief kritisieren die übrigen 15 Landesverbände, dass der Parteitag ausgerechnet am 6. September stattfinden soll und damit am gleichen Tag wie die Wahl in Sachsen-Anhalt. Die Verbände schreiben, man riskiere, dass das BSW ausgerechnet am Wahltag mit innerparteilichen Auseinandersetzungen Schlagzeilen mache. Niemand, der den Einzug der Partei in die Landtage unterstützen möchte, könne das wollen. Das Thüringer BSW will bei dem Sonderparteitag über seine Unterstützung für die Regierungskoalition von Ministerpräsident Mario Vogt entscheiden. Deutsche Unternehmen haben für die Lohnfortzahlung im Krankheitsfall so viel Geld ausgegeben wie nie zuvor. Wie die Rheinische Post unter Berufung auf das arbeitgebernahe Institut der deutschen Wirtschaft berichtet, waren es 2025 insgesamt 85,6 Milliarden Euro. Damit hätten sich die nominalen Kosten innerhalb von 15 Jahren mehr als verdoppelt. Das IW führt den Anstieg unter anderem auf höhere Löhne zurück. Auch der gestiegene Krankenstand habe dazu beigetragen. Wissenschaftler warnen vor einem zu unkritischen Umgang mit Wahlumfragen. Der Methodenforscher Ulrich Kohler von der Universität Potsdam sagte dem MDR, die meisten seien inzwischen Online-Umfragen. Bei solchen Befragungen würden die Teilnehmer häufig nicht zufällig ausgewählt. Dadurch könne ein Zerrbild entstehen, das die tatsächliche Stimmung in der Bevölkerung nicht zuverlässig widerspiegele. Kohler warnt deshalb davor, solchen Umfragen zu viel Gewicht zu geben. Zum Auftakt der Fußball-Bundesliga hat der FC Bayern München ein furioses Spiel geliefert. Die Bayern siegten gegen den VfB Stuttgart mit 5:1. Die Ergebnisse in der zweiten Bundesliga: Bochum-Osnabrück 0:1 und Braunschweig-Hertha BSC 3:5. Das waren die Nachrichten. Das Wetter mit den Temperaturen von 8 Uhr, Brocken im Nebel 9 Grad, Chemnitz sonnig 14, Dresden sonnig 17, Eisenach wolkig 15 Grad, Erfurt sonnig 14, Fichtelberg Nebel 9, Gera leicht bewölkt 14 Grad, Görlitz wolkig 16, Halle meldet 17, Leipzig wolkig 17 Grad, Magdeburg leicht bewölkt 16 und Meiningen sonnig 12 Grad. Heute Sonne, zeitweise mehr Wolken, in Sachsen-Anhalt vereinzelt Schauer, Höchstwerte 22 bis 26 Grad, starkböiger Südwestwind, in Hochlagen stürmisch. Morgen ähnlich, Sonne, Wolken, vereinzelt Schauer, Höchstwerte 23 bis 28 Grad, weiter windig. Am Montag keine Wetter- und Temperaturänderung. MDR Verkehrsdienst, A4 Frankfurt Richtung Dresden, am Hermsdorfer Kreuz in der Überfahrt zur A9 Richtung München, ein defektes Fahrzeug. Die A38 Richtung Göttingen ist zwischen Nordhausen und Nordhausen-West wegen Reparaturarbeiten bis voraussichtlich 14.

0: Club dazu aus Washington.
1: Laut Trumps Mitteilung haben die USA mehr als 65 Milliarden Fass nachgewiesener Ölreserven in Venezuela unter ihre Kontrolle gebracht. Die Vereinbarung sei geschlossen worden im Rahmen einer Partnerschaft mit der Privatwirtschaft, in Absprache mit der geschäftsführenden venezolanischen Präsidentin. Die Ölreserven der USA würden sich dadurch mehr als verdoppeln. Den US-Steuerzahlern entstünden keine Kosten, so Trump. Amerika werde wegen des Deals auf Jahre von niedrigeren Spritpreisen profitieren. Nach Angaben von US-Außenminister Rubio bringt die Vereinbarung fast 100 Milliarden Dollar an privaten Investitionen für Venezuela. Das bedeutet tausende gut bezahlte Jobs dort und einen Beitrag zum Wiederaufbau der Wirtschaft des Landes. Im Januar hatte die US-Armee den damaligen venezolanischen Präsidenten Maduro in Caracas gefangen genommen. In New York soll ihm wegen Drogenterrorismus der Prozess gemacht werden. Seitdem hat sich Washington um eine stabile Zufuhr venezolanischen Rohöls für US-Raffinerien bemüht. Gleichzeitig rief Trump US-Konzerne dazu auf, in die Ölindustrie in Venezuela zu investieren. Das Land verfügt über die größten nachgewiesenen Reserven der Welt. Nach jahrelanger Misswirtschaft produziert es derzeit aber nur etwa 1,25 Millionen Fass pro Tag.
0: Der Bericht von Carsten Kühntorp aus Washington. Am vierten Tag nach der verheerenden Sturzflut im Grenzgebiet von Nepal und Tibet werden weiterhin 2500 Menschen vermisst. Die Zahlen am Freitag waren erheblich in die Höhe gegangen. Bisher sind knapp 600 Tote aus Nepal gemeldet. Aus dem chinesisch verwalteten Tibet sind es angeblich nur 7. Lena Bodewein berichtet.
2: Der Anblick von blauen Leichensäcken wird häufiger, je weiter die Rettungs- und Bergungsarbeiten im Katastrophengebiet fortschreiten. Viele Menschen suchen verzweifelt auf den Listen, die an den Krisenzentren aushängen, nach den Namen ihrer Angehörigen. Wer dort steht, wurde gerettet. Meine Familie steht nicht drauf. Rani Gupta hat die Listen vergeblich durchgesucht, erzählt sie einem Reporter der Nachrichtenagentur Reuters. Sie haben sogar Fotos aufgehängt, aber wir wissen nichts. Es sind schon 3 Tage vergangen und es gibt keine Neuigkeiten über irgendeines meiner Familienmitglieder. Werde ich sie wiedersehen? Es ist niemand mehr da. Ich bin jetzt die Einzige hier. Ich weiß nicht, wohin ich gehen oder was ich tun soll. Nach wie vor ist die Lage unübersichtlich, da viele der abgelegenen Regionen in den Bergen komplett abgeschnitten sind, ohne Kommunikation, ohne Strom. Sie sind nur per Helikopter zu erreichen. Die nepalesische Armee fliegt unaufhörlich Hilfsgüter dorthin, wo keine Straßen mehr hinführen. Die Sturzflut vom Mittwoch hat Wege und Brücken zerstört. Gleichzeitig bringen sie Gerettete per Hubschrauber in die Notlager oder weiter nach Kathmandu in die Krankenhäuser der Hauptstadt. Während dieser Teil der Rettungsarbeiten von Nepal alleine koordiniert und bewältigt wird, benötigt das Land spezialisierte ausländische Hilfe bei der Bergung aus Tunneln, beim Transport sowie bei der Identifizierung und Lagerung von Leichen. Das sagte der Außenminister der Nachrichtenagentur Reuters. Allein 900 Mitarbeitende der Wasserkraftwerke werden vermisst, viele von ihnen in Tunneln. Der Schlamm, den die Sturzflut mit sich gebracht hat, erschwert die Rettungsarbeiten nach wie vor. Mit Baggern und Räumfahrzeugen kämpfen sich Helfer und Soldaten vor. Oder sie kriechen auf allen Vieren über den Schlick zu Menschen in Tunneln, arbeiten sich vorsichtig vor und ziehen sie heraus. Neue Satellitenaufnahmen vor und nach der Sturzflut vom Mittwoch verdeutlichen das Ausmaß der Zerstörung. Wasserkraftwerke, große Industrieareale, Dörfer am Fluss, Siedlungen mit vielen rot- oder blau gedeckten Häusern sind auf Aufnahmen aus dem vergangenen Monat noch zu sehen. Aktuelle Bilder zeigen nur Schlamm, Geröll und Wasser über eine Breite von mehreren hundert Metern. Ich hatte die Hoffnung völlig aufgegeben, weil ich meine Kinder verloren hatte. Ich dachte, mein Leben hätte keinen Sinn mehr. Mati Maya Tamang hat überlebt und beschreibt, wie sie verzweifelt nach ihren beiden Kindern gesucht hat. Ich bin durch einen Dschungel gelaufen, voller Blutegel, habe Flüsse überquert. Endlich habe ich meine beiden Kinder gefunden. Sie waren verletzt und voller Schramm, aber sie wurden gefunden. Mein älterer Sohn ist schwer verletzt, sein Bein ist gebrochen. Man konnte ihn hier in Bhatar nicht behandeln. Deshalb wurde er in das Unfallkrankenhaus in Kathmandu gebracht, wurde mir gesagt. Ich frage mich, wann werde ich ihn endlich wiedersehen? Mati Maya Tamang hat ihren Sohn wiedergesehen. Noch gibt es Geschichten voller Hoffnung.
0: Lena Bodewein hat eine davon erzählt. 9 Minuten nach 8 jetzt. In Island findet heute ein lang erwartetes Referendum

0: zur Europäischen Union statt. Die sozialliberale Regierung lässt über die Frage abstimmen, ob das Land die 2013 abgebrochenen Beitrittsverhandlungen mit der EU wieder aufnehmen soll. Jana Sinnram.
1: Das Ergebnis dürfte knapp werden, denn Island ist in der EU-Frage stark gespalten, obwohl es noch nicht um den eigentlichen Beitritt geht. In den jüngsten Umfragen gab es einen minimalen Vorsprung für ein Nein zu neuen Verhandlungen, aber im Prinzip steht es praktisch 50-50. Die EU-Befürworter erhoffen sich von einer EU-Mitgliedschaft mehr Sicherheit und wirtschaftliche Vorteile. Sie wünschen sich, dass ihr Land den Euro einführt und sich dadurch die hohen Zinsen durch die stark schwankende isländische Krone in den Griff bekommen lassen. Die EU-Gegner wollen sich vor allem im Bereich der Landwirtschaft und der Fischereirechte nicht von Brüssel reinreden lassen. Sie befürchten, dass die EU Einfluss auf die Fischereiquoten nehmen könnte und bald auch ausländische Trawler in isländischen Gewässern fischen. Die Wahllokale sind von 9 bis 22 Uhr isländischer Zeit geöffnet. Ein Ergebnis dürfte morgen vorliegen. Bevor Island tatsächlich der EU beitritt, würde es in dem Land mit rund 400.000 Einwohnern noch eine zweite Volksabstimmung geben.
0: Jana Sinnram soweit.

0: Noch eine gute Woche, dann wird in Sachsen-Anhalt der neue Landtag gewählt. Umfragen gehören da fürs Meinungsbild im Vorfeld natürlich selbstverständlich dazu. Jetzt mahnen Wissenschaftler zur Vorsicht bei Umfragen. Vor allem geht es um Qualitätskriterien, denn dass Umfragen Wahlen beeinflussen können, gilt in der Forschung als sicher. Unsere Sachsen-Anhalt-Korrespondentin Doreen Jonas ist dem einmal nachgegangen.
1: Die CDU kommt auf 22%, die AfD wäre mit 42% weiter deutlich stärkste Kraft. Die Linke kommt mit leichten
2: Verlusten. Jens Hänisch präsentiert im MDR die neueste Umfrage von Infratest DIMAP zur Landtagswahl in Sachsen-Anhalt. Mit diesem Meinungsforschungsinstitut arbeitet die ARD zusammen. Darüber hinaus aber gibt es zahlreiche weitere, wie INSA, Civey oder Politics.
3: Die Masse der Umfragen sind Online-Umfragen und das beobachten wir mit einiger Sorge, dass die eigentlich das wahrgenommene Meinungsbild dominieren und die besseren, traditionelleren Methoden kaum noch angewandt werden, weil sie preislich sehr viel teurer sind.
2: Sagt Ulrich Kohler, Methodenforscher an der Universität Potsdam. Er ist Mitglied bei der European Survey Research Association, kurz ESRA. Und die mahnt nun zur Vorsicht im Umgang mit Meinungsumfragen. Es geht um Qualitätskriterien, wie etwa die Zufallsauswahl der Befragten. Anders als bei Telefonumfragen oder Direktbefragungen sei man bei Online-Umfragen, so Kohler,
3: in der Regel darauf angewiesen, dass man Freiwillige zusammensammelt, indem man irgendwelche Umfragen in Beiträgen platziert und die Leute fragt, ob sie tendenziell dazu bereit sind, öfter solche Umfragen auszuwählen. Und das ist eigentlich das Schlechteste, was sie machen können.
2: Das Problem an diesen willkürlichen Stichproben sei, dass die Ergebnisse häufig überraschend sind und dadurch auch eher den Weg in die Medien finden würden. Dadurch könne aber, so seine Befürchtung, ein Zerrbild entstehen, das die Wirklichkeit nicht widerspiegelt. Wie Umfragen Wahlen beeinflussen können, dazu gibt es, ebenfalls von der Uni Potsdam, neue Erkenntnisse im Rahmen eines größeren Forschungsprojekts. Dafür hat der Politikwissenschaftler Werner Krause Umfragewerte und Wahlergebnisse in 25 Ländern und bei über 140 Wahlen untersucht. Grundsätzlich gäbe es unterschiedliche Effekte. Zum einen, dass Parteien, die gerade im Aufschwung in den Umfragen sind, noch einmal mehr Zulauf bekommen. Und, so Krause,
4: es gibt sogenannte Underdog-Effekte, das heißt, dass Wähler eher mit Parteien sympathisieren, die gerade schlecht dastehen und diese dann unterstützen.
2: Am interessantesten aber sei der Einfluss von Umfragen auf das strategische Wählen, was ja gerade in Sachsen-Anhalt durch verschiedene Kampagnen unterstützt wird. Und, sagt Krause, für eine parlamentarische Demokratie absolut unbedenklich sei.
4: Das Problem liegt vielmehr darin, dass bestimmte Entscheidungen, die Menschen treffen, sehr wahrscheinlich auf Umfragewerten oder Unterschieden in Umfragewerten basieren, die so statistisch gar nicht zulässig sind. Sehr oft gehen wir mit Umfragewerten so um, dass wir auf sehr kleine Schwankungen oder Unterschiede in den Umfragen schauen und die als substanzielle Differenzen interpretieren.
2: Am deutlichsten spürbar sei das bei der 5%-Hürde, der sogenannten Sperrklausel. Liege eine Partei bei 4%, dann könnte man sie eher nicht wählen. Einfach, weil die Gefahr besteht, dass sie den Einzug ins Parlament nicht schafft. Stehe sie aber bei 5% in den Umfragen, dann seien Wählende
4: wesentlich optimistischer, dass ihre Stimme eben nicht verschwendet ist. Und sie wählen diese Partei auch mit höherer Wahrscheinlichkeit. Der Witz an der ganzen Sache ist, dass oftmals Unterschiede von einem Prozentpunkt, also 4 oder 5%, statistisch überhaupt nicht aussagekräftig sind. Das ist etwas, was wir aus den Umfragewerten in der Regel überhaupt nicht ableiten können.
2: Mit Blick auf die Wahl in Sachsen-Anhalt aber könnte gerade diese Tatsache eine wichtige Rolle spielen. Die FDP steht, je nach Umfragen, bei 3 oder 4, das BSW bei 4 oder 5, die Grünen zwischen 4 und 6 und die SPD zwischen 6 und 9%.
0: Der Bericht von Doreen Jonas war das aus Sachsen-Anhalt. Und damit genau 8.15 Uhr unsere Top-Meldung heute Morgen. Die USA haben sich nach Angaben von Präsident Trump den Zugriff auf riesige Ölvorkommen in Venezuela gesichert. Und zwar mehr als 65 Milliarden Barrel. Das sei ein Fünftel der venezolanischen Ölreserven. Venezuela selbst hat den Deal bestätigt. Weitere Meldungen mit Rio Takeda.
5: Der aus dem Amt gedrängte frühere Verteidigungsminister der Ukraine, Mikhailo Fedorov, wird Berater im italienischen Verteidigungsministerium. Das teilte Italiens Ressortchef Guido Crosetto mit. Er sagte, Fedorov verfüge über umfangreiche Erfahrungen im Bereich Verteidigungsinnovationen. Man habe sich vor allem über Drohnen- und Luftverteidigung unterhalten. Diesländer stimmen heute darüber ab, ob ihr Land erneut EU-Beitrittsgespräche führen soll. Mehr als 270.000 Menschen sind zu dem Referendum aufgerufen. Ein großer inhaltlicher Streitpunkt um eine mögliche Mitgliedschaft ist das Thema Fischerei. Bereits 2009 hatte es eine proeuropäische Abstimmung gegeben. Die EU-skeptische Regierung pausierte die Bemühungen ab 2013 aber wieder. Zur fünften Ausgabe des Kosmos-Festivals werden heute zehntausende Besucher in der Chemnitzer Innenstadt erwartet. Zahlreiche Musiker geben Konzerte mit freiem Eintritt, darunter die Dresdner Rap-Gruppe 01099 und die Chemnitzer Indie-Pop-Band Powerplush. Außerdem sind Workshops und Gespräche geplant, unter anderem mit der Klimaaktivistin Luisa Neubauer. Das Wetter. Heute teils heiter, teils wolkig, vereinzelt Schauer und windig bei 22 bis 26 Grad. Morgen kaum Wetter und Temperaturänderung. MDR aktuell Verkehrsdienst. A4 Frankfurt Richtung Dresden am Hermsdorfer Kreuz in der Überfahrt zur A9 Richtung München. Ein defektes Fahrzeug. Die A38 Richtung Göttingen ist zwischen Nordhausen und Nordhausen West wegen Reparaturarbeiten bis voraussichtlich 14 Uhr gesperrt. Und auf der B7 Ostumfahrung Erfurt zwischen den Abfahrten Ringelberg und Linderbach ein defekter LKW. Soweit der MDR aktuell Verkehrsdienst. Die Zeit 8.17 Uhr.
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0: Nachts alleine nach Hause zu gehen, ist für viele Frauen kein entspannter Weg. Unsicherheit und Angst sind ständiger Begleiter. In einigen deutschen Städten gibt es deshalb sogenannte Frauennachttaxis. Die Kommunen bezuschussen dann solche Fahrten. Sowas gibt es in Mitteldeutschland aber aktuell nirgends. Nach den Gründen dafür hat Charlotte Golde gesucht.
7: Spätabends sind in Leipzig nur noch wenige Menschen auf den Straßen unterwegs. Es ist dunkel und der Nachtbus fährt nur einmal die Stunde. Wir haben junge Frauen gefragt, wie sicher sie sich abends hier fühlen.
8: Ich würde sagen, dass ich mich nicht wirklich sicher fühle, wenn man allein unterwegs ist und man sieht irgendwie männliche Gestalten. Also ich finde, man fühlt sich dann immer ziemlich oft so verfolgt.
9: Da ich selber auch schon sehr oft übergriffige Momente erlebt habe, wo ich von männlichen Personen angesprochen wurde, angefasst wurde oder verfolgt wurde.
10: Ich setze mich auch nicht gerne in Straßenbahn. Es ist nicht so, dass ich dann denke, ich setze mich in eine Bahn und dann ist alles schick.
8: Viele, gerade Studentinnen, können sich das vielleicht nicht unbedingt leisten, jetzt so Taxikosten zu zahlen, weil es halt wirklich viel Geld ist.
7: Da setzt die Idee des Frauennachttaxis an. Durch einen Zuschuss von der Stadt wird die Fahrt günstiger. In manchen deutschen Städten wie Freiburg oder Osnabrück wird das System genutzt. Auch hier in Mitteldeutschland gab es in den 90ern und 2000ern mal solche Angebote in Halle, Magdeburg und Jena. Wegen zu hoher Kosten wurden sie aber wieder eingestellt. In Leipzig hat eine Online-Petition die Debatte um Frauennachttaxis im letzten Jahr neu angestoßen. Die Petition selbst wurde zwar nicht angenommen, aber der Stadtrat hat auf Antrag der Grünen beschlossen, die Sicherheit im öffentlichen Nahverkehr zu untersuchen. Stadträtin Mascha Richards hält ein Frauennachttaxi weiterhin für sinnvoll.
11: Deswegen braucht es so ein Frauennachttaxi, um eine Sicherheit in einer großen Stadt wie Leipzig zu gewährleisten, vor allem nachts, wenn nur noch Nachtbusse fahren, alle Stunde, alle anderthalb Stunden, man am Hauptbahnhof umsteigen muss, wo auch einfach immer viel los ist.
7: Die Stadt Leipzig sieht das anders. Auf unsere Anfrage hin schreibt sie:
12: Positivbeispiele aus anderen Städten zeigen zwar, dass die Akzeptanz der angestrebten Maßnahme bei der Zielgruppe groß ist, jedoch die Finanzierung der Frauentaxis bei der aktuell angespannten Haushaltslage Leipzigs eine Herausforderung darstellt. Mit Blick auf nicht prognostizierbare und begrenzt messbare Effekte der Maßnahme erscheint eine Finanzierung von Frauentaxis über städtische Zuschüsse nicht angezeigt.
7: Die Stadt rechnet mit einem 5- bis 6-stelligen Betrag pro Jahr. Stattdessen soll der Nahverkehr ausgebessert werden. Auch in ganz Mitteldeutschland ist das Bild ähnlich. Erfurt, Chemnitz, Dresden und Zwickau setzen wie Leipzig lieber auf besseren Nahverkehr für alle. Nur Gera hält die Umsetzung für realistisch. In Leipzig wollen die Grünen weiter Druck machen. Eigentlich sollte die Stadt ihnen im ersten Quartal dieses Jahres einen Zwischenstand der Untersuchungen vorlegen. Bekommen haben sie ihn laut Mascha Richards bis heute nicht.
11: Leipzig sollte auf jeden Fall den von uns beschlossenen Änderungsantrag umsetzen. Das heißt, sie sollen sich mit der LVB inklusive den Flexer-Angeboten, mit dem Taxigewerbe und anderen Subunternehmen und Akteurinnen zusammensetzen und sich mit dem Thema Sicherheit im öffentlichen Nahverkehr beschäftigen. Genau das fordert dieser Änderungsantrag. Da geht es unter anderem eben auch um Frauentaxis.
7: Wer sich abends unsicher fühlt, kann auch das Heimwegtelefon anrufen. Das ist ein ehrenamtliches Angebot, bei dem man am Telefon begleitet wird, bis man zu Hause ist.
0: Charlotte Golde berichtet. Computerspiele sind ja nun mittlerweile ein Milliardengeschäft, aber die ganz großen, die kommen natürlich häufig aus dem Ausland. In Sachsen entstehen inzwischen aber auch immer mehr Spiele. Auf der jetzigen, momentan laufenden Messe in Köln, also der Gamescom, präsentieren sich in dieser Woche auch 25 Entwickler an einem Gemeinschaftsstand. Mit dabei auch das kleine Studio JoyJab aus Waldenburg. Gegründet wurde es von drei ehemaligen Studenten der Hochschule Mittweida, Doreen Mennel.
13: Ein bekanntes Computerspiel aus Deutschland. Da müssen selbst die Besucher der Spielemesse Gamescom erstmal überlegen.
14: Boah, ich könnte, glaube ich, jetzt kein Spiel benennen, was wirklich aus Deutschland kommt, wo ich es wirklich weiß.
15: Das muss eigentlich viel mehr gestärkt werden. Ich meine, wir haben auch bestimmt sehr gute Entwickler hier vor Ort in Deutschland.
13: Dabei gibt es sie, die Entwickler vor Ort, und es werden immer mehr. Zum Beispiel in Waldenburg. Dort sitzt das kleine Studio JoyJab. Die drei Gründer entwickeln eigene Computerspiele und arbeiten inzwischen an ihrem dritten Projekt. Angefangen hat alles einige Kilometer weit entfernt beim gemeinsamen Studium, erklärt Geschäftsführer Maximilian Putz.
16: Studiert haben wir alle an der Hochschule Mittweida. Da haben wir uns gefunden. Der Studiengang heißt Medieninformatik. Es ist sehr, sehr fokussiert auf Game Development. Und eben da wird man sehr unterstützt mit Modulen, die genau dazu anregen, sich als Team zusammenzufinden, ein Projekt zu machen. Genauso lief es für uns. Wir haben im Studium ein Projekt gehabt. Wir haben uns als Team gefunden, das lief super. Und dann eben das Studium konvertiert in die Ausgründung der JoyJab.
13: Aus einem Studienprojekt wurde also ein Unternehmen. Aktuell arbeitet JoyJab unter anderem an einem Möbelbausimulator. Für solche kleinen Studios ist auch Förderung wichtig, um sich überhaupt am Markt behaupten zu können. Sachsen bietet hier mit Hochschulen wie in Mittweida, mit Förderprogrammen und Netzwerken eine Menge, um Entwickler dauerhaft in der Region zu halten.
16: Wir haben die mitteldeutsche Medienförderung, die auch finanziell unterstützen kann, was natürlich ein Riesenpunkt ist für kleine Studios, die jetzt keine finanzielle große Stemmkraft haben. Super für den Einstieg. Und Next Level Saxony, wirklich großartige Akteure. Viele, viele Chancen, um zu netzwerken, sich auszutauschen, auch Wissen zu transferieren. Viele Talks werden organisiert, wirklich ein klasse Standpunkt.
13: Aus Sicht der Wirtschaftsförderung gehört die Games-Branche inzwischen zu den wachstumsstarken Bereichen in Sachsen. Tendenz weiter steigend.
0: Doreen Mennel berichtete.
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0: Mit diesen Themen greift die gesetzliche Unfallversicherung beim Wegeunfall mit Unterzuckerung. Zweitens zählt bei der zulässigen Größe der Laube im Kleingarten der Schuppen dazu. Und drittens muss die Krankenkasse eine Behandlung mit Cannabisblüten bezahlen. Das sind heute die Themen in Urteilen der Woche mit Immo Hesse.
17: Dietmar Dieske arbeitet bei der Deutschen Post und ist am frühen Morgen mit seinem Auto nach einer anstrengenden Nachtschicht auf dem Heimweg. Völlig übermüdet verpasst er die Abzweigung zu seinem Haus. Wenig später kollidiert er mit einem entgegenkommenden Lastwagen. Die Rettungskräfte stellen fest, dass der Mann beim Unfall deutlich unterzuckert war. Herr Dieske hat sich dabei erhebliche Verletzungen zugezogen. Die zuständige Berufsgenossenschaft spricht aber von einem nicht versicherten Abweg. Und die Richter am zuständigen Landessozialgericht meinen, die insulinbedingte Unterzuckerung habe keine betriebliche, sondern eine innere Ursache gehabt und sei damit von der Unfallversicherung nicht gedeckt. Das Bundessozialgericht hob das Urteil auf.
18: Der Mann hat hier infolge der Unterzuckerung sein Fahrverhalten nicht mehr ausreichend beeinflussen können, um nach Hause zu gelangen. Das Abweichen vom Heimweg schließt den Versicherungsschutz damit nicht aus, denn dies basiert auf einem unwillkürlichen Krankheitsgeschehen, auf das der Kläger keinen Einfluss hatte.
17: Die gesetzliche Unfallversicherung greift hier also in diesem Fall. Fall 2. Verena Wehrbach hat seit langem ein Grundstück mit Kleingarten gepachtet. Darauf befindet sich wie gewohnt eine Laube. Direkt daneben entsteht nun ein größerer Geräteschuppen. Der Bezirksverband der Kleingärtner verlangt, diesen zurückzubauen, da die Größe der Laube einen zusätzlichen Schuppen nicht mehr zulasse. Weil die Gärtnerin den Rückbau aber ablehnt, wird der Pachtvertrag gekündigt. Der Verband besteht nun vor Gericht darauf, das Grundstück zu räumen und herauszugeben. Am Landgericht Frankfurt am Main rechnete man den Schuppen flächenmäßig der Laube zu.
18: Eine Laube darf nach dem Bundeskleingartengesetz nicht größer als 24 Quadratmeter sein. Da dieser Wert zusammen mit dem Schuppen überschritten ist, war es rechtmäßig, die Herausgabe der Parzelle zu verlangen.
17: Eine Revision steht hier aber noch aus. Fall 3. Ferun Ferakles leidet unter einer schweren Nervenerkrankung. Laut ihrer behandelnden Ärzte gibt es da keine Standardbehandlung. Allerdings weist man sie auf eine Therapie mit Cannabisblüten hin. Die helfen ihr tatsächlich in enormem Maße. Und die Kosten werden zunächst auch von der Kasse übernommen. Doch Monate später wird die Blütenversorgung aus dem Katalog der Kassenleistungen gestrichen. Man verweist stattdessen auf Cannabis-Fertigarzneimittel. Die allerdings könne sie aufgrund einer Unverträglichkeit nicht einnehmen, argumentiert Frau Ferakles vor Gericht. Als Empfängerin von Grundsicherungsleistungen könne sie die Blütentherapie auch nicht auf eigene Kosten fortsetzen. Die Richter am Sozialgericht in Frankfurt am Main waren nicht auf ihrer Seite.
18: Die Leistungen der gesetzlichen Krankenversicherung müssen ausreichend, zweckmäßig und wirtschaftlich sein und dürfen das Maß des Notwendigen nicht überschreiten. Ausnahmen sind nur in einer notstandsähnlichen Situation möglich, wenn beispielsweise bei einer vorhersehbar tödlichen Erkrankung erheblicher Zeitdruck besteht. Zwar liegt hier eine schwere Beeinträchtigung vor, Lebensgefahr besteht aber nicht.
17: Die Kasse übernimmt nicht die Kosten für die Behandlung mit Cannabisblüten.
0: Die Namen und Details haben wir natürlich geändert. Das waren die Urteile der Woche mit Immo Hesse.
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0: Jetzt zum Wetter zu Jörg Schröder im Wetterstudio. Jörg, Wie warm oder kalt haben wir es denn jetzt gerade nach der Nacht?
19: Ist relativ. Ich will mir keine Wertung erlauben. Wir schauen einfach den Fakten.
0: Ich habe hier auch nur noch den Zahlen.
19: Den Fakten ins Auge. Und wir schauen uns die Temperaturen an. Aktuell zum Beispiel im Eichsfeld 13 Grad. In der Altenmark im Norden von Sachsen-Anhalt 17 Grad. Hier im Raum Leipzig, genauso auch im Raum Dresden, Temperaturen um die 19 Grad. Es wird auf alle Fälle heute noch wärmer werden. Die Temperaturen gehen rauf bis 26, 27 Grad. Und im Gegensatz zu gestern, wo wir ja fast kaum Sonne hatten, erleben wir heute zum Teil richtig viel Sonnenschein. Thüringen, Sachsen und auch südliche Sachsen-Anhalt kann sich freuen. Da sind heute bis zu 10 Sonnenstunden möglich. Richtung Norden, Altmark, Elbhavel, Winkel, vielleicht auch noch Börde, nur 8 Sonnenstunden. Und das heißt, im Norden von Sachsen-Anhalt kann es heute auch mal längere Zeit grau bleiben. Und da sind auch vereinzelt ein paar Schauer möglich. Der Wind hat die Schwüle ausgeräumt. Und das heißt, wir erleben heute einen zwar windigen Tag, aber weniger schwül als gestern.
0: Ja, wie geht's dann weiter in den nächsten Tagen?
19: Auf alle Fälle morgen eine Kopie des heutigen Tages. Da ändert sich nicht wahnsinnig viel. Wir erleben auch morgen so eine Mischung aus Sonne und Wolken. Die Schauer halten sich zurück. Allerdings der Wind ist morgen kräftiger als heute. Temperaturen gehen rauf bis 28 Grad. Und grob kann man sagen, Montag, Dienstag und auch Mittwoch sehen ähnlich aus. Nur ab Dienstag wird es ein bisschen kühler. Da Höchsttemperaturen bei 24 Grad.
0: Das Wetter mit Jörg Schröder. Danke dir.
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0: Das sind Themen hier im Programm gleich. Spieltag 1 in der Fußball-Bundesliga ist ja noch nicht durch, hat gerade erst angefangen. Trotzdem hat man den Eindruck, wer da Meister wird. Ist schon klar, 5:1 haben die Bayern vorgelegt. Das gleich hier im Sportblock und dann Geld und Vermögen in der Viertelstunde. Die Frage, was beim Girokonto alles zu beachten ist.
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22: Um 8.30 Uhr mit Ryo Takeda. Die USA haben sich nach Angaben von Präsident Donald Trump den Zugriff auf riesige Ölvorkommen in Venezuela gesichert. Trump erklärte, sein Land bringe mehr als 65 Milliarden Barrel nachgewiesener Ölreserven unter seine Kontrolle. Das ist etwa ein Fünftel der venezolanischen Ölreserven. Venezuelas Übergangspräsidentin Delcy Rodriguez bestätigte das Abkommen. Trump sprach vom größten Öldeal in der Weltgeschichte. Damit werde sich der Spritpreis in den USA auf Jahre verringern. Bundesarbeitsministerin Bärbel Baas hat Zweifel an der geplanten Krankschreibungspflicht ab dem ersten Krankheitstag geäußert. Die SPD-Chefin sagte der Funke Mediengruppe, sie halte die Regelung für wenig sinnvoll, vor allem wegen zahlreicher Ausnahmen. Baas warnte zudem davor, dass Erkrankte dann häufiger direkt zum Arzt gehen und dadurch länger krankgeschrieben werden könnten. Die Maßnahme ist Teil des Koalitionspakets von Union und SPD. 3 Tage nach der verheerenden Sturzflut im Himalaya geht die Suche nach Vermissten in Nepal und Tibet weiter. Nach offiziellen Angaben werden mehr als 2400 Menschen vermisst. Inzwischen ist die Zahl der bestätigten Todesopfer auf über 600 gestiegen. Die Rettungskräfte kämpfen gegen meterhohen Schlamm, zerstörte Infrastruktur und die Gefahr weiterer Überschwemmungen. Mehr als 4400 Menschen konnten bislang gerettet werden. Das US-Rüstungsunternehmen Covenant will offenbar in der Nähe von Leipzig ab dem kommenden Jahr Mittelstreckenflugkörper produzieren. Das berichtet die Nachrichtenagentur Reuters unter Berufung auf Insider. Dem Bericht zufolge ist eine Jahresproduktion von 1000 Stück möglich. Die Marschflugkörper sollen eine Reichweite von 1500 Kilometern haben. Trotz früherer Ankündigungen wollen die USA keine Tomahawk-Marschflugkörper nach Deutschland liefern. Das hatte Besorgnis im Verteidigungsministerium in Berlin ausgelöst. Der türkische Komiker Deniz Göktaş bleibt trotz einer gerichtlichen Freilassungsanordnung in Haft. Nach Angaben des türkischen Senders NTV muss sich der 32-Jährige einem neuen Verfahren stellen. Die Staatsanwaltschaft wirft ihm vor, bei einem Bühnenauftritt ein Verbrechen und einen Straftäter verherrlicht zu haben. Göktaş wurde bereits im Juli festgenommen. Er soll den Islam und den Präsidenten beleidigt haben. Das waren die Nachrichten. Das Wetter mit den Temperaturen von 8 Uhr. Artern wolkig 15 Grad, Dresden sonnig 17, Eisenach wolkig 15, Erfurt wolkig 16 Grad, Gardelegen wolkig 17, Hoyerswerda sonnig 18, Magdeburg leicht bewölkt 17, Neuhaus am Rennweg stark bewölkt 11 Grad, Oschatz sonnig 17, Plauen leicht bewölkt 15, Wernigerode wolkig 18 und Lutherstadt-Wittenberg meldet 17 Grad. Das Wetter, die Vorhersage. Heute Sonne, zeitweise mehr Wolken, in Sachsen-Anhalt vereinzelt Schauer, Höchstwerte 22 bis 26 Grad, starkböiger Südwestwind, in Hochlagen stürmisch, morgen ähnlich Sonne, Wolken, vereinzelt Schauer, Höchstwerte 23 bis 28 Grad, weiter windig, am Montag keine Wetter- und Temperaturänderung. MDR, aktuell Verkehrsdienst, Vorsicht auf der A9 Richtung Berlin. Zwischen Halle und Bitterfeld-Wolfen sind Fahrradfahrer auf der Fahrbahn. Die A38 Richtung Göttingen ist zwischen Nordhausen und Nordhausen-West wegen Reparaturarbeiten bis wahrscheinlich 14 Uhr gesperrt. Und A38 Richtung Leipzig zwischen Leuna und Kreuzrippachtal Behinderungen nach einem Unfall im Baustellenbereich. Soweit der MDR, aktuell Verkehrsdienst, die Zeit 8.34 Uhr.
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0: Im Studio Hanno Gries, schönen guten Morgen. In Thüringen ist die AfD mit ihrem Misstrauensvotum gegen den CDU-Ministerpräsidenten Mario Vogt gescheitert, und zwar schon zum zweiten Mal in diesem Jahr. AfD-Fraktionschef Björn Höcke hatte sich dagegen den Regierungschef gestellt. Zum zweiten Mal verfehlte er die Mehrheit. Also, wie geht's weiter in Thüringen? Dazu die Medienschau.
3: Eine Mehrheit hat Höcke nicht schmieden können. Doch darum ging es dem AfD-Mann zunächst auch gar nicht, schreibt die Rheinzeitung aus Koblenz. Sein Ziel, die Demokratie mit ihren eigenen Mitteln verächtlich machen, Vogt vorführen und vor allem das BSW im Thüringer Landtag weiter spalten. Die Dithmarscher Landeszeitung meint, ja, es hat sich für Höcke gelohnt, denn die formelle Niederlage war einkalkuliert und der Machtwechsel nicht Sinn und Zweck des Vorstoßes. Der Oppositionsführer testet aus, wie weit die Unterstützung für den angeschlagenen Regierungschef noch reicht. Formal ist an Höckes Misstrauensinitiativen nichts auszusetzen, nur wird diese Taktik das Land nicht voranbringen. Die Thüringer Allgemeine aus Erfurt betont: Es gab diesmal 2 Enthaltungen mehr und 2 ungültige Stimmen. Deshalb sollte sich die Koalition nicht in Sicherheit wiegen. Denn bis 2029 sind weitere AfD-Manöver zu erwarten. Wie stark die Brombeere zusammensteht, das zeigt sich erst, wenn man nicht der zweifach vorbestrafte Höcke, auf den man sich bisher immer als gemeinsames Feindbild einigen konnte, als Kandidat zur Wahl steht. Tagesschau.de fragt: Warum tut Höcke das? Weil der Frontmann der Thüringer AfD Angst hat? Angst davor, im ostdeutschen Rechtspopulismus, Rechtsextremismus künftig nur noch die zweite Geige, Laute zu spielen? Was passiert denn, wenn sich die Methode Siegmund zur AfD-Machtübernahme durchsetzt? Ein smart und anschlussfähig wirkender Sunnyboy wird erster AfD-Ministerpräsident? Werden sich die Thüringer AfDler dann nicht fragen, ob sie den radikalen, polarisierenden Kurs ihres bislang unangefochtenen Parteiführers weitergehen bzw. ertragen? Und auf rnd.de ist zu lesen: Vogt ist seit einiger Zeit beschädigt. So gesehen wundert es auch nicht, dass es bei diesem Misstrauensvotum zwei Enthaltungen mehr gab als beim ersten im Februar. Das zeigt den Autoritätsverlust. So gesehen ist die Geschichte vom gescheiterten Misstrauensvotum gegen Mario Vogt eine von vielen Geschichten über den politisch zunehmend instabilen Osten der Republik, die wir schon erlebt haben und wohl noch erleben werden.
0: Das waren die Stimmen der deutschen Medien zum gescheiterten Misstrauensvotum gegen Mario Vogt. Bundesinnenminister Dobrindt ist in Flensburg mit mehreren Amtskollegen von Ostsee-Anrainerstaaten zusammengekommen. Dabei ging es über einen besseren Schutz vor hybriden Attacken. Auch die Zusammenarbeit der Länder soll verbessert werden. Es soll zum Beispiel eine Taskforce aufgebaut werden, die schnell auf Bedrohungen reagieren kann und einen raschen Austausch sicherstellt. Per Axel Krüske.
2: Nur rund 3 Stunden haben die Minister und Staatssekretäre aus den Ostsee-Anrainerstaaten in der Marineschule in Flensburg beraten. Über das gesamte Spektrum der hybriden Bedrohungen. Bundesinnenminister Alexander Dobrindt.
4: Drohnenangriffe, Cyberangriffe, Spionage, Desinformation, Brandanschläge auf die kritische Infrastruktur, verdeckte Operationen und der Einsatz von Wegwerfagenten nimmt dabei rapide zu. Angreifer, sie testen unsere Reaktions- und Abwehrfähigkeit.
2: Ihm war der Bewusstseinswandel anzumerken. Der mutmaßlich vereitelte Drohnenanschlag am Flughafen Leipzig-Halle erfordert eine neue Einordnung.
4: Leipzig hat die Situation verändert, seine neue Qualität von Anschlagsszenarien. Hier haben wir eine Situation erlebt, wo eine Drohne bewaffnet worden ist, mit Sprengmaterial versehen worden ist und ganz offensichtlich wollte man einen anderen Schaden auslösen, als einen Flughafen für einige Stunden vom Netz zu nehmen.
2: Das Treffen diente dazu, gemeinsam das Vorgehen zu koordinieren, wenn Drohnen etwa Landesgrenzen überfliegen. Die baltischen Staaten erleben dies bereits regelmäßig. Spezielle Einsatzkräfte dürfen dort gegen Drohnen vorgehen. Und das gilt zum Teil auch schon für die Betreiber kritischer Infrastruktur, etwa von Kraftwerken. In Deutschland dürfen diese noch nicht eingreifen. Die Bundespolizei demonstrierte in Flensburg, wie sie Drohnen mit Netzen vom Himmel holt. Auch mit einer sogenannten elektromagnetischen Wand, die die Kommunikation der Drohnen lahmlegen kann. Ein Abschuss wäre nur das letzte Mittel, denn herabfallende Teile können auch Schäden anrichten. Der Tenor in Flensburg: Die Staaten wollen gemeinsame Antworten finden. Dobrindts Ministerkollege aus Irland, Jim O'Callaghan, dem Land, das momentan die EU-Ratspräsidentschaft innehat, schlug dabei den Bogen zum EU-Etat. Wenn wir eine gemeinsame Antwort auf die Bedrohungen haben wollen, dann müssen wir auch Gelder dafür bereitstellen, betonte O'Callaghan. Auch der Umgang mit der sogenannten Schattenflotte stellt eine Herausforderung für die Ostsee-Anrainer dar. Diese Schiffe, teils in bedenklichem technischen Zustand, transportieren russisches Öl. In der Ostsee besteht auch der Verdacht, dass sie Unterseekabel beschädigen. Die Fähigkeiten einzugreifen sind vorhanden. Die Bundespolizei demonstrierte auf der Flensburger Förde unter anderem, wie sich Spezialkräfte der Einheit GSG 9 auf ein eigenes Schiff abseilen. Wer die Schattenflotte kontrollieren will, riskiert aber immer eine Eskalation. Neuerdings begleiten russische Kriegsschiffe die Tanker.
4: Wir wissen, dass der Umgang damit ein in der Tat sensibler sein muss.
2: Minister Dobrindt kündigte nun eine Taskforce an. Die Staatssekretäre sollen sich bei ihrem nächsten Treffen speziell mit der Schattenflotte beschäftigen. Ziel ist ein koordiniertes Vorgehen und eben auch eine Instanz, um schnell zwischen den Ostseestaaten Informationen auszutauschen.
5: 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Im Studio Raimo Hinsdorf einen schönen guten Morgen. Die neue Saison in der Fußball-Bundesliga hat begonnen und die Bayern haben gleich mal die Muskeln spielen lassen. Gegner Stuttgart, immerhin ein Champions-League-Teilnehmer, hat stark begonnen, um am Ende als 1:5 Verlierer die Münchner Arena zu verlassen. Bayern-Trainer Vincent Kompany mit seiner Sicht auf den Saisonstart und den gestrigen Kontrahenten.
9: Körperlich und physisch ganz schwieriger Kampf von Anfang an, aber dann ist die Frage, bist du dabei in diese Zweikämpfe oder nicht und wir waren da. Und dann hat es ein bisschen gedauert und dann sind die Räume irgendwann ein bisschen größer geworden, die Chancen sind ein bisschen größer geworden und wir waren dann auch gefährlich. Und das sind trotzdem die richtigen Ingredienten, um dann am Ende einen Sieg einzuholen. Und man darf nicht vergessen, wie es dann auch gelaufen ist beim 3-1, weitermachen, beim 4-1, weitermachen, beim 5-1, weitergemacht. Und am Ende vielleicht könnte noch das 6 einfallen. Und das ist nicht nur Qualität und Talent, das ist auch Mentalität, was die Jungs gezeigt haben.
5: Bayern-Trainer Vincent Kompany. Seit 2 Tagen kennen sie bei RB Leipzig die hochkarätige Gegnerschaft in der Fußball-Champions League. Aber vor allem gilt es für den Leipziger Bundesligisten, im Liga-Alltag zu überzeugen. Heute geht's los mit dem Heimspiel gegen Borussia Mönchengladbach mit dem neuen Mann auf der Trainerbank. Thomas Kunze stimmt uns ein auf dessen Punktspielpremiere.
10: Satte 174 Mal stand Micho, also Martin De Michelis, in der Bundesliga auf dem Rasen. 7 Jahre beim FC Bayern. Heute kommt für den Argentinier das 175. dazu. Allerdings erstmals an der Seitenlinie, verbunden mit jeder Menge Emotionen.
23: Bayern ist eine große Ehre für mich. Als erstes Mal in einem Offizialspiel von der Bundesliga. Ich werde versuchen zu genießen, aber trotzdem mein Fokus auf beim Spiel, weil am Ende das Wichtige ist, die 3 Punkte hier zu Hause.
10: Zum Auftakt gegen Borussia Mönchengladbach und 2 Dinge verbinden diese Teams. Zum einen ist da die Unsicherheit, wo steht man eigentlich genau am ersten Spieltag, wie funktionieren die Neuen nach dem Umbruch. Eugen Polanski und die Borussia haben eine überragende Vorbereitung ohne Niederlage absolviert und trotzdem sagt Gladbachs Trainer, wird heute neu gewürfelt.
24: Wir wissen, dass Leipzig natürlich ein anderes Spiel sein wird als gegen Schott Mainz. Sie spielen offensiv, attraktiven Fußball, intensiven Fußball. Wir wissen jetzt alles über Leipzig, was man wissen kann vor dem ersten Spieltag. Und jetzt gilt es halt, das dann auch abzurufen auf dem Platz, so diese Widerstände zu überwinden, die dann auf jeden Fall da sein werden.
10: Widerstände könnte es auch von den Rängen geben. Allerdings auf Gladbacher Seite. Ihr Ex-Kapitän Rocco Reitz spielt jetzt in Leipzig, ob von Beginn an oder von der Bank kommend. Einen Tipp hat Martin De Michelis schon parat für seinen Mittelfeldspieler.
23: Wahrscheinlich für ihn besondere. Wenn er spielt oder wenn er reinkommt, muss er einfach ein Tor schießen.
10: Zumal im Leipziger Sturm ein kleines Vakuum entstanden ist. Jan Diomonde ist längst bei Real Madrid. Romulo hat ein defektes Knie. Uedraogo und Baumgartner fallen auch noch verletzt aus. Kapitän David Raum hofft trotzdem auf einen Erfolg zum Auftakt.
25: Ich freue mich einfach, dass wir ein Heimspiel haben. Nachdem wir letztes Jahr in München starten mussten, was nicht so angenehm war, hoffe ich jetzt einfach auf einen Heimsieg und auf ein gutes Spiel und auf vor allem ein Spiel, was uns auch gut in die Saison reinbringt.
10: Das Stadion übrigens ist seit Wochen ausverkauft. Damals konnten die Fans noch nicht wissen, dass ihr ehemaliger Liebling Christopher Nkunku nach 3 Jahren auch wieder da ist. Ob Deutschlands Fußballer des Jahres 2022 von Beginn an aufläuft, wird sich allerdings erst kurz vorm Spiel entscheiden.
5: Leipzig gegen Borussia Mönchengladbach und 4 weitere Spiele, darunter Union gegen Eintracht Frankfurt. Am Nachmittag ab 15.30 Uhr im Langfußball-Samstag hier bei MDR aktuell. Um 18.30 Uhr Borussia Dortmund gegen den Hamburger SV. Ab 13 Uhr strebt Dynamo Dresden in der 2. Liga die nächsten Punkte an. Heute geht es zum Bundesliga-Absteiger nach Heidenheim. Trainer Thomas Stamm über den Kontrahenten.
26: Heidenheim hat über die letzten Jahre in unterschiedlichen Konstellationen immer wieder gezeigt, wenn es eng wurde, dass sie sehr widerstandsfähig sind und grundsätzlich einfach ein Verein, eine Mannschaft, die immer wieder gezeigt hat, sehr geschlossen und in solchen Situationen, wie es vielleicht dann nicht ganz so gut läuft, aber auch immer wieder für eine sehr, sehr gute Antwort parat. So geschlossen, dass man ein sehr, sehr gutes Spiel braucht, um Punkte mitzunehmen.
5: Hertha BSC hat sich gestern in Braunschweig mit 5:3 durchgesetzt. Bochum unterlag Osnabrück mit 0:1. In der Fußballregionalliga Nordost hat der Chemnitzer FC tief in der Nachspielzeit noch einen Zähler gegen Carl Zeiss Jena geholt. David Vogt traf gegen nur noch 9 Gästespieler zum umjubelten 1:1. Nach der frühen Führung durch Munser hat sich Jena 2 Gelb-Rote eingehandelt und eine rote Karte für Trainer Marco Grote nach Spielschluss. Durch das Remis überholten die Himmelblauen den Spitzenreiter Rot-Weiß Erfurt zumindest über Nacht und bleiben in dieser Saison ungeschlagen. geschlagen. Die BSG Chemie Leipzig holte überraschend ein 1:1 in Altlenicke. Die Handballer des TSV Eisenach haben gestern lange geführt, zum Bundesligastart in Flensburg am Ende knapp mit 31:33 verloren. Die deutschen Hockeyherren stehen erneut im WM-Endspiel und können ihren Titel von 2023 damit verteidigen. Deutschland besiegte im Halbfinale im belgischen Wavre die Argentinier mit 2:1. Finalgegner ist am Sonntag Spanien, das sich knapp gegen Olympiasieger und Co-Gastgeber Niederlande durchsetzen konnte.
0: Und damit gleich 8.46 Uhr, unser Top-Thema heute Morgen. Die USA, die sich nach Angaben von Präsident Trump den Zugriff auf riesige Ölvorkommen in Venezuela gesichert haben. Und zwar 65 Milliarden Barrel Ölreserven. Das sei etwa ein Fünftel der venezolanischen Ölreserven. Weitere Meldung mit Rio Takeda.
22: Ein Tornado hat in der norditalienischen Stadt Cremona den markanten mittelalterlichen Dom schwer beschädigt. Wie der Fernsehsender Rai berichtet, stürzte ein Teil eines Turms auf den Platz vor der Kathedrale. Auch das historische Rathaus und weitere Gebäude wurden durch den Sturm beschädigt. Die Seegraswiesen im Mittelmeer verschwinden zunehmend. Nach Angaben von Meeresforschern schädigt vor allem das unkontrollierte Ankern von Booten die Bestände. Die geschützten Pflanzen gelten als wichtige Sauerstofflieferanten und Lebensräume für zahlreiche Tierarten. Experten warnen vor Folgen für das gesamte Ökosystem und den Küstenschutz. Wegen des Erfurter Nachtlaufs müssen Autofahrer und Fußgänger heute Abend mit Einschränkungen rechnen. Nach Veranstalterangaben ist fast die gesamte Innenstadt von Absperrungen betroffen. Auch das Parkhaus am Domplatz könne weder angefahren noch verlassen werden. 19.30 Uhr gehen die ersten Läufer auf die Strecke. Das Wetter. Heute teils heiter, teils wolkig, vereinzelt Schauerböge, Wind 22 bis 26 Grad. In der Nacht Durchzug von Schauern 17 bis 13 Grad. Morgen Sonne und Wolken, vereinzelt Schauer 23 bis 28 Grad und windig. MDR aktuell Verkehrsdienst. A4 Richtung Görlitz zwischen Weißenberg und Niederseifersdorf, rechte Fahrspur nach Unfall blockiert. Vorsicht auf der A9 Richtung Berlin zwischen Halle und Bitterfeld-Wolfen sind Fahrradfahrer auf der Fahrbahn. Die A38 Richtung Göttingen ist zwischen Nordhausen und Nordhausen-West wegen Reparaturarbeiten bis voraussichtlich 14 Uhr gesperrt. Und A38 Richtung Leipzig zwischen Leuna und Kreuzrippachtal, Behinderungen nach einem Unfall im Baustellenbereich. Geblitzt wird auf der A9 Richtung Berlin zwischen Halle und Bitterfeld-Wolfen. Soweit der MDR aktuell Verkehrsdienst, die Zeit 8.48 Uhr.
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0: Jetzt zu unserer Rubrik Geld und Vermögen. Da geht es heute um etwas, das die meisten von uns wahrscheinlich haben, aber wo wir uns vielleicht hin und wieder doch fragen, geht es nicht auch noch besser oder günstiger. Es geht ums Girokonto. Die Stiftung Warentest hat die Angebote von 190 Geldinstituten für Girokonten mal unter die Lupe genommen. Und was dabei rauskam, darüber hat meine Kollegin Julia Kastein mit Heike Nikodemus gesprochen, der zuständigen Expertin.
8: Frau Nikodemus, angenommen, ich gehöre zu den Menschen, die ein Girokonto nutzen, weil dort das Gehalt eingeht oder der Lohn, ich damit meine Rechnungen bezahle, ob das jetzt online ist oder per Dauerauftrag. Und dann brauche ich es vielleicht auch noch, um gelegentlich mal Bargeld am Automaten abzuheben. Was ist denn laut Ihrem Test an Gebühren dabei üblich oder akzeptabel oder geht es vielleicht sogar kostenlos?
11: Die gute Nachricht ist, ja. Es gibt die kostenlosen Konten noch. Kostenlos bedeutet, die Buchungen sind inklusive, die Abhebung am Geldautomaten und eine Karte zum Konto ist alles mit dabei. 12 Stück haben wir bei unserer Untersuchung gefunden, aber meistens sind es eben Direktbanken oder die sogenannten Neobanken. Mhm. Die eigentlich bessere Nachricht ist es, dass es auch noch weitere über 60 Euro kostende Konten gibt. Die sind immer noch günstig, was die Auswahl dann natürlich doch immer stark erhöht. Und wenn man dann nochmal weiterguckt, dann sieht man, dass es auch noch weitere 20 Konten gibt, die kostenlos werden können, wenn man in der Lage ist, bestimmte Bedingungen, meistens ist es ein Geldeingang in einer bestimmten Höhe, erfüllen kann. Mhm. Also es gibt eine breite Auswahl von kostenlosen und günstigen Konten.
8: Mhm. Was ist denn mit dem Faktor Bargeld? Also wenn ich lieber mit Scheinen als mit Karte bezahle, sollte ich dann auf jeden Fall mir das Angebot einer großen Bank mit vielen Automaten aussuchen oder kann ich das eben dann auch zur Not über den Laden, wo ich dann ein bisschen Bargeld mit abhebe, lösen, günstiger?
11: Ja, beides möglich. Grundsätzlich gilt aber hier und an der Stelle vielleicht auch ganz sinnvoll nochmal zu sagen, dass ein Konto immer zum jeweiligen Nutzerverhalten passen muss. Mhm. Also gerade bei Bargeld am Automaten ist ein gutes Beispiel. Oder an Filialkassen, je nachdem, was man möchte, kann es eben schnell teuer werden. Ja, da muss ich mir einfach die Fragen stellen, zum Beispiel, wie oft benötige ich denn Bargeld? Ja, teilweise sind die Abhebungen dann auch monatlich begrenzt. Also man kann sagen, zweimal im Monat ist es kostenlos, kommt ganz oft vor. Mhm. Oder wo benötige ich das Bargeld? Ja, reicht es an meinem Wohnort? Brauche ich es deutschlandweit oder sogar weltweit, bin ich viel unterwegs. Und dann muss man natürlich gucken, es gibt große Automatennetze in Deutschland. Da ist einmal das Automatennetz der Sparkassen und zum anderen das Automatennetz der Volksbanken, die mit weit über 15.000 Automaten jeweils in Deutschland vorhanden sind. Und da kann man eben mit der Girocard ganz oft kostenlos abheben, wenn ich das so will. Oder man nutzt eben die sogenannten Debitkarten von Master und Visa. Die werden auch ganz oft als Hauptkarte mit angeboten derzeit. Da kann man eben auch europaweit oder sogar weltweit abheben und meistens oder oft sogar umsonst oder eben günstig. Mhm. Zum Supermarkt ist zu sagen, das ist natürlich eine super Alternative, wenn man einen hat. Aber die Voraussetzung ist eben oft der Mindesteinkauf, ja, meist so 20 Euro. Oder die maximale Betragsbegrenzung, die liegt bei 200 Euro.
8: Ich könnte mir vorstellen, dass auch Überweisungen so ein Kostenfaktor sein könnten, oder?
11: Genau, ein Kostenfaktor sind die Überweisungen per Beleg an dem sogenannten SB-Terminals oder per Telefon. Das ist ganz oft so, dass da eben sehr hohe Beträge teilweise genommen werden. Und dann gibt es eben noch die Kontoauszüge am Automaten oder wenn man die sich per Post zuschicken lassen möchte, das kostet auch. Oder auch wenn man jetzt Daueraufträge am Filialschalter mal ändern will oder einrichten will. Mhm. Und da ist wirklich zu sagen, das kann dann richtig teuer werden. Und bei unserem Test ist ganz klar rausgekommen, dass es kaum Konten gibt, bei denen, wenn man ein Filialbanking möchte, dass man da unter die 60-Euro-Grenze kommt. Das ist eher unwahrscheinlich. Also Voraussetzung ist immer ein Online-Banking-Verhalten, wenn man günstige oder sogar kostenlose Konten haben möchte.
8: Die Eröffnung vom Girokonto ist ja so ein bisschen wie heiraten von Nikodemus. Man entscheidet sich da irgendwie beim ersten Mal quasi fürs Leben. Jedenfalls, soweit ich das weiß, wechseln die wenigsten ständig ihre Bank. Was ist denn Ihre Empfehlung für junge Leute, die vielleicht jetzt gerade erst starten ins Leben mit dem ersten festen Job in einer neuen Stadt?
11: Da ist zu sagen, dass es eigentlich völlig unabhängig ist vom Alter. Ein Konto muss passen, was ich vorher auch schon erwähnt hatte. Das ist ganz wichtig. Ja. Kann und will ich Online-Banking machen zum Beispiel? Habe ich ein Smartphone oder ein PC? Ja, kann ich damit umgehen? Sage nur Sicherheitsupdates, Stichwort. Brauche ich einen Service? Gibt es Probleme? Habe ich immer Geld drauf? Brauche ich einen Ansprechpartner, der mir vielleicht mal über klamme Momente hilft? Gerade bei jungen Leuten ist das vielleicht auch ein Thema. Mhm. Und wenn ich ein Konto habe, was Bedingungen hat und was dann günstig ist, kann ich die stabil erfüllen oder ändert sich das immer wieder? Oder wenn ich zum Beispiel sage, ich rutsche gerne mal ins Minus, naja, dass der Dispozins auch nicht ganz unerheblich ist. Das führt eben dazu, dass auch ein junger Mensch sich da mal eine Rechnung machen muss und sagen, okay, wie nutze ich das Konto und die 60-Euro-Grenze vielleicht mal so ein bisschen im Kopf hat. Ja, wo sagt, okay, wenn es drunter liegt, ja, dann passt das Konto zu mir, dann ist das in Ordnung, da steckt ja eine Dienstleistung hinter und Sicherheitsmodule und weiteres auch. Oder wenn es mehr kostet, na, dann gucke ich vielleicht nochmal weiter.
0: Girokonten mal so richtig unter die Lupe genommen von der Stiftung Warentest und das war Heike Nikodemus im Gespräch mit meiner Kollegin Julia Kastein. Die Geburtenzahlen in Sachsen-Anhalt sind schon seit einigen Jahren historisch niedrig. Das hatte Folgen auch in der Gemeinde Biederitz im Jerichower Land. Da mussten in kommunalen Kitas Erzieherinnen entlassen werden. Aber jetzt gibt es eine Trendwende und tendenziell werden auch wieder mehr Kita-Plätze gebraucht. Michael Holzberger berichtet.
12: Die Gemeinde Biederitz wächst wieder. Sie liegt momentan bei 8.700 Einwohnern und verzeichnete damit ein Plus von 200. Dafür sorgen sowohl Zuzüge als auch wieder mehr Geburten, sagt Gemeindebürgermeister Kai Giericke.
13: Wir haben Mietswohnungen in Heirutsberge, Mietswohnungen in Biederitz, die gebaut wurden oder gebaut werden, sodass wir wieder von den Einwohnerzahlen hochkommen. Und wir wissen ja, wenn wir Baugebiete haben, ziehen junge Menschen mit Kindern oder mit einem Kinderwunsch. Und das passiert gerade, sodass die Zahlen sich wirklich wieder etwas leicht nach oben bewegen. Und deshalb sage ich immer wieder, wir müssen auch Baugebiete ausweisen in der Zukunft, damit wir stabil bleiben.
12: Die positive Entwicklung macht sich inzwischen auch in den Kitas bemerkbar. So konnte jetzt in der Gemeinde wieder eine zusätzliche Erzieherin eingestellt werden, und zwar im Ort Heirutsberge in der Kita Wichtelwald, erzählt Leiterin Mareike Rohrhofer.
14: Also wir merken jetzt so langsam, dass der Geburtenrückgang zurückgeht. Wir können 80 Kinder aufnehmen und kommen bald auf eine Kapazität von 70. Das ist ein sehr guter Schlüssel. Das hat auch zur Folge, dass die Kollegen alle vollarbeiten, wenn sie denn möchten.
12: Eine der vielen Eltern ist Franziska Herzog. Ihre Kinder fühlen sich in der Einrichtung wohl.
15: Gleich früh, wenn wir aufgestanden sind, dann kann es meistens nicht schnell genug gehen, dass wir loskommen. Und das zeigt mir eigentlich schon, dass sie gerne herkommen.
12: Und nach Angaben der Kita gibt es bereits Anmeldungen für den kommenden Sommer 2027.
0: Michael Holzberger war das aus Biederitz.

0: 8.55 Uhr. Heute Abend startet die internationale Bat Night. Bei Veranstaltungen auch in ganz Deutschland dreht sich da alles um Fledermäuse. Eine neue Studie zeigt jetzt, die Tiere könnten Forschenden helfen, besser zu verstehen, warum manche Lebewesen besonders gesund alt werden. Gerald Perschke erklärt.
1: Fledermäuse gehören zu den erstaunlichsten Säugetieren überhaupt. Obwohl viele Arten kaum größer sind als eine Maus, können sie mehrere Jahrzehnte alt werden. Gleichzeitig scheinen sie vergleichsweise selten an Krebs zu erkranken. Ein internationales Forschungsteam hat nun die Erbinformation von 8 Fledermausarten untersucht. Die Ergebnisse erscheinen im Fachjournal Nature. Die Forschenden wollten herausfinden, warum einige Fledermäuse deutlich länger leben als andere Tiere ähnlicher Größe. Dabei zeigte sich, die Gene, die Fledermäusen bei der Abwehr von Krankheitserregern helfen, könnten zugleich ihre Lebenserwartung erhöhen. Viele dieser Gene stehen offenbar auch mit Mechanismen in Verbindung, die vor Krebs schützen. Die Evolutionsbiologin Elise Lauterbur von der University of Vermont sagt, viele der Gene, die sich bei Fledermäusen an Viren angepasst haben, sind auch Gene, die an der Langlebigkeit und Krebsresistenz beteiligt sind. Besonders interessiert hat die Forschenden ein Gen namens PKR. Es spielt eine wichtige Rolle bei der Virusabwehr. Während die meisten Säugetiere davon nur eine Kopie besitzen, verfügen manche Fledermäuse über 2 oder sogar 3 Varianten. Das könnte ihre Immunabwehr stärken. Außerdem fanden die Forschenden Hinweise darauf, dass langlebige Fledermausarten beschädigte Zellen besonders effektiv reparieren oder aussortieren. Genau solche Zellschäden gelten als eine wichtige Ursache für Alterungsprozesse und Krebs. Für die Medizin ergeben sich daraus noch keine direkten Anwendungen. Die Studie liefert aber neue Hinweise darauf, wie Immunsystem, gesundes Altern und Krebsresistenz biologisch zusammenhängen könnten. Fledermäuse könnten damit zu wichtigen Modellen der Altersforschung werden.
0: Gerald Perschke über die Bad Night am Wochenende. Ja, Fledermäuse beobachten, vielleicht gar nicht so eine schlechte Idee bei dem Wetter, weil zumindest hagelt es nicht. Ne? Ich war Jörg Schröder. Aber wir können erstmal heute anfangen. Wie wird denn der Tag?
2: Ja, also das Flugwetter für Fledermäuse sieht auf alle Fälle gut aus, genauso auch wie alle anderen fliegenden Wesen oder auch für uns. Wir uns zwei Beiner, denn wir erleben heute einen Tag, wo man schon sagen kann, man kann viel machen, was man draußen gerne machen möchte. Einen schönen Ausflug starten zum Beispiel, denn das Wetter lädt regelrecht dazu ein. Aktuell haben wir in den meisten Gebieten mit richtig viel Sonnenschein zu tun. Ein paar mehr Wolken aktuell, etwa so vom Weimarer Land bis in den Elbhavelwinkel hinein. Und das heißt, wir erleben nicht durchweg Sonnenschein, es ziehen ab und zu mal ein paar Wolkenfelder durch. Nur im Norden von Sachsen-Anhalt, so Altmark, Elbhavelwinkel, vielleicht auch noch Börde, da haben wir ein bisschen mehr Tiefdruckeinfluss. Und da ist es heute auch mal längere Zeit grau und da kann es auch ein paar Schauer geben.
0: Wie wird die Nacht? Wieder unruhig?
2: Da werden die Fledermäuse auf alle Fälle fliegen. Allerdings, die werden sich überlegen, ob sie fliegen wollen, denn unruhig trifft es jetzt nicht wirklich. Es ziehen ein paar Schauer durch. Es kann also hier und da ein bisschen regnen, aber auch nicht überall. Die Temperaturen der Nacht liegen dann so um die 15 Grad. Übrigens tagsüber Werte bis 26 Grad. Das nur ganz nebenbei. Ist ja vielleicht auch ganz wichtig, ja. Und morgen dann der Tag noch ein bisschen wärmer. Legen wir eine kleine Schippe drauf. Temperaturen bis 28 Grad. Und wir erleben morgen eine Kopie des heutigen Tages, so eine Mischung aus Sonne und Wolken. Und auch der Wind, der heute recht kräftig ist, ist auch morgen wieder mit dabei.
0: Und das bleibt so die nächsten Tage?
2: Grob kann man schon sagen, wir haben mehr Tiefdruckeinfluss, wir erleben mal mehr Wolken, mal mehr Sonnenschein. Also Montag, Dienstag, Mittwoch sehen im Prinzip ähnlich aus. Eine Mischung aus Sonne und Wolken, die Schauer halten sich zurück. Temperaturen am Montag bis 28 Grad, ab Dienstag wird es dann kühler. Und Regen könnte dann ein Thema werden ab Wochenmitte. Bis dahin sieht es in der Hinsicht entspannt aus. Aber auch der Wind wird uns in den nächsten Tagen weiterhin ärgern.
0: Jörg Schröder, danke, bis eben. Für mich war es das. Hier macht Stefan Blattner gleich weiter und führt sie durch den Vormittag. Es geht um nähere Informationen zu dem Öldeal der USA mit Venezuela und wir berichten über die Gen Z, die möglicherweise den Glauben an den Aufstieg verliert.
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4: Um 9 Uhr mit Rio Takeda. Die USA haben sich nach Angaben von Präsident Donald Trump den Zugriff auf riesige Ölvorkommen in Venezuela gesichert. Trump erklärte, sein Land bringe mehr als 65 Milliarden Barrel nachgewiesener Ölreserven unter seine Kontrolle. Das ist etwa ein Fünftel der venezolanischen Ölreserven. Venezuelas Übergangspräsidentin Delcy Rodriguez bestätigte das Abkommen. Trump erklärte, damit werde sich der Spritpreis in den USA auf Jahre verringern. Im BSW gibt es Streit über den geplanten Sonderparteitag des Thüringer Landesverbands. In einem Brief kritisieren die übrigen 15 Landesverbände, dass der Parteitag ausgerechnet am 6. September stattfinden soll und damit am gleichen Tag wie die Wahl in Sachsen-Anhalt. Die Verbände schreiben, man riskiere, dass das BSW ausgerechnet am Wahltag mit innerparteilichen Auseinandersetzungen Schlagzeilen mache. Niemand, der den Einzug der Partei in die Landtage unterstützen möchte, könne das wollen. Das Thüringer BSW will bei dem Sonderparteitag über seine Unterstützung für die Regierungskoalition von Ministerpräsident Mario Vogt entscheiden. Die junge Generation blickt zunehmend skeptisch auf ihre finanzielle Zukunft. Das zeigt der aktuelle Jugendfinanzmonitor der Schufa. Demnach glauben nur noch 40% der 16- bis 25-Jährigen einen gleich hohen oder höheren Lebensstandard als die Generation vor ihnen erreichen zu können. 2018 waren es 72%. Die Vorsitzende des Bundesverbands für Kinder- und Jugendpsychotherapie, Ines Brockhader, sagte dem MDR, Gründe für die Skepsis seien die Krisenerfahrungen der vergangenen Jahre sowie eine Politik, die selten im Sinne der jüngeren Generation entscheide. In Sachsen ist die Zahl der Verfahren gegen Schulverweigerer gestiegen. Nach Angaben des Kultusministeriums wurden im Schuljahr 2024/25 gut 7.900 Ordnungswidrigkeitsverfahren eingeleitet. Im Jahr 2017 seien es noch 7.100 gewesen. Ein Verfahren wird eingeleitet, wenn ein Schüler 5 Tage unentschuldigt gefehlt hat und Gespräche nichts bringen. Die meisten Schulschwänzer gab es an Berufs- und Oberschulen, die wenigsten an Gymnasien. Zum Auftakt der Fußball-Bundesliga hat der FC Bayern München ein furioses Spiel geliefert. Die Bayern siegten gegen den VfB Stuttgart mit 5:1. Die Ergebnisse in der zweiten Bundesliga: Bochum-Osnabrück 0:1 und Braunschweig-Hertha BSC 3:5. Das waren die Nachrichten. Das Wetter mit den Temperaturen von 9 Uhr, Brockennebel 9 Grad, Chemnitz sonnig 15, Dresden sonnig 18, Eisenach wolkig 15 Grad, Erfurt wolkig 16, Fichtelberg Nebel 9, Gera leicht bewölkt 16 Grad, Görlitz wolkig 17, Halle meldet 17 Grad, Leipzig leicht bewölkt 18, Magdeburg leicht bewölkt 17 und Meiningen wolkig 14 Grad. Heute heiter bis wolkig, in Sachsen-Anhalt auch länger, stark bewölkt und vereinzelt Schauer, Höchstwerte 22 bis 26 Grad, böiger Südwestwind, in Hochlagen stürmisch. In der Nacht bei unterschiedlicher Bewölkung, gebietsweise Schauer, Tiefstwerte 17 bis 13 Grad, morgen Sonne, zeitweise mehr Wolken, vereinzelt Schauer, Höchstwerte 23 bis 28 Grad, stark böiger Südwestwind. Am Montag keine Wetter- und Temperaturänderung. MDR Verkehrsdienst, A4 Frankfurt Richtung Dresden zwischen Apolda und Magdala, Behinderungen nach Unfall im Baustellenbereich. A4 Richtung Görlitz zwischen Weißenberg und Niederseifersdorf, rechte Fahrspur nach Unfall blockiert. Und die A38 Richtung Göttingen ist zwischen Nordhausen und Nordhausen-West wegen Reparaturarbeiten bis voraussichtlich 14 Uhr gesperrt. Geblitzt wird auf der A9 Richtung Berlin zwischen Halle und Bitterfeld-Wolfen. Soweit der MDR Verkehrsdienst, die Zeit 9:04 Uhr.
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0: Präsidenten. Die Ölreserven der USA würden sich dadurch mehr als verdoppeln. Den US-Steuerzahlern entstünden keine Kosten, so Trump. Amerika werde wegen des Deals auf Jahre von niedrigeren Spritpreisen profitieren. Nach Angaben von US-Außenminister Rubio bringt die Vereinbarung fast 100 Milliarden Dollar an privaten Investitionen für Venezuela. Das bedeutet tausende gut bezahlte Jobs dort und einen Beitrag zum Wiederaufbau der Wirtschaft des Landes. Im Januar hatte die US-Armee den damaligen venezolanischen Präsidenten Maduro in Caracas gefangen genommen. In New York soll ihm wegen Drogenterrorismus der Prozess gemacht werden. Seitdem hat sich Washington um eine stabile Zufuhr venezolanischen Rohöls für US-Raffinerien bemüht. Gleichzeitig rief Trump US-Konzerne dazu auf, in die Ölindustrie in Venezuela zu investieren. Das Land verfügt über die größten nachgewiesenen Reserven der Welt. Nach jahrelanger Misswirtschaft produziert es derzeit aber nur etwa 1,25 Millionen Fass pro Tag.
1: Carsten Günther war das aus Washington. 3 Tage ist die Sturzflug im Himalaya in der Region zwischen Tibet und Nepal her. Über die aktuelle Situation hat meine Kollegin Angela Tesch mit unserem Korrespondenten Markus Spieker gesprochen.
2: Markus, nach offiziellen Zahlen sollen etwa 2400 Menschen in Nepal und eben auch in der Region Tibet in China vermisst werden. Wie laufen denn jetzt die Such- und Rettungsarbeiten? Wie intensiv?
3: Ja, zunehmend hektisch und besorgt. Es gibt ja so ein berühmtes 72-Stunden-Fenster nach einer Naturkatastrophe, wo man sagt, da sind die Chancen, Überlebende zu finden, am größten. Und schwierig ist natürlich, dass die Zugänge so ganz, ganz problematisch sind, dass man also die meisten Gebiete nur aus der Luft mit Helikoptern erreichen kann, dass die Helikopter aber teilweise gar nicht landen können, weil alles überflutet ist oder die im Schlamm versinken. Es sind jetzt schon weit über 1000 Menschen auf die Art evakuiert und gerettet worden. Das ist ja die gute Nachricht. Aber natürlich schwirren dann jeden Morgen im Minutentakt eigentlich dann die Helikopter von diesem Armeestützpunkt aus, werfen Hilfsgüter ab. Es geht ja auch darum, Überlebende wenigstens notdürftig zu versorgen und kommen dann hoffentlich mit Geretteten zurück. Also das ist schon eine sehr bestürzte Atmosphäre. Es werden ja dann auch immer wieder die neuen Namen der Geretteten dann da ausgehängt. Dann stehen da die Angehörigen drumherum, hoffen, dass ihre Liebsten darunter sind. Also alles sehr bedrückend.
2: Wenn du das so beschreibst, ja, und die Landschaft dazu, hohe Berge, abgelegene Täler, wo man schwer hinkommt, hast du den Eindruck, dass die Katastrophenhilfe trotzdem funktioniert?
3: Ja, sie funktioniert, sagen die Leute hier, besser als bei dem Erdbeben, wo noch mehr internationale Hilfe gleich am Anfang anlief, aber die war gar nicht koordiniert. Da wurden irgendwelche Spürhundtrupps ausgeschickt und Helikoptereinheiten, die dann aber gar nicht wussten, wo sie hin sollen, was sie machen sollen. Das funktioniert offenbar besser. Das Schwierige ist jetzt wirklich der Zugang. Ne? Zerstörte Straßen, zerstörte Brücken. Das Gebiet um den Haupteinschlag dieses Eisblocks ist ja wohl komplett zerstört. Da kommt auch gar keiner hin. Und wegen der neuen Flutwarnungen, die es immer wieder gibt, sind dann auch die Hilfsarbeiten teilweise eingestellt. Jetzt sagte die chinesische Regierung, dass wahrscheinlich rund um diesen Grenzübergang, der auch ein ganz wichtiger Verkehrsknotenpunkt ist, womöglich niemand überlebt hat. Also da sind ja diese ganz furchtbaren Bilder, die um die Welt gingen, von diesen Schlammmassen, die sich dann auf die fliehenden Menschen niederregneten, und von denen hat offenbar niemand überlebt.
2: Ich will das Stichwort internationale Unterstützung aufgreifen. Ist die gewollt oder kommen in Kathmandu vielleicht schon Spezialisten an? Und was wird vor allem gebraucht?
3: Ja, die ist durchaus gewollt. Also natürlich vor allem materielle Unterstützung. Heute sagte ein hochrangiger nepalesischer Politiker, er rechnet von einem Schaden um die 5 Milliarden Euro oder Dollar. Das ist ein Zehntel des Bruttoinlandsprodukts von Nepal. Und dann werden Spezialisten gebraucht, etwa um Leute aus Tunneln zu befreien. Also da sich reinzufräsen durch die Schlammmassen, vielleicht doch Leute zu finden. Da braucht man Spezialisten, spezielles Know-how. Dann ist allerdings die Frage, wenn da Leute in einem Tunnel seit 3 Tagen feststecken, wie groß ist die Chance, überhaupt noch an die ranzukommen. Also das sind die 2 Dinge, materielle Hilfe und dann hochspezialisierte Hilfe, auch wenn es darum geht, dann Leichen zu identifizieren. Auch da braucht man dann andere Länder.
2: Gibt es denn konkretere Informationen, wie viele Tote es inzwischen gibt?
3: Nein, das sind ja immer noch die Zahlen um 600. Auf chinesischer Seite ist es ja ein ganz niedrigstelliger, zweistelliger Bereich, der völlig absurd ist, wenn man weiß, dass eben dieser ganze Grenzstützpunkt weggerissen wurde. Also man kann davon ausgehen, dass das womöglich in den vierstelligen Bereich dann gehen wird. Also da haben wir die letzten schlimmen Zahlen sicher noch nicht gehört. Das Rote Kreuz geht ja da

0: davon aus, dass 100.000 Menschen Hab und Gut verloren haben. Also auch das ist eine ganz dramatische Zahl, die man ja berücksichtigen muss. Gerade ist Monsunzeit, also die Leute haben kein Dach über dem Kopf. Dann kommt irgendwann der Winter. Also da wird sehr, sehr viel Hilfe nötig sein.
1: Mhm. Gestern wurde ja eine vierköpfige deutsche Familie per Hubschrauber gerettet. Gibt es so diese guten Nachrichten auch immer mal wieder?
0: Na, die gibt's. Ich habe es ja gesagt, dass ja Tausende schon gerettet wurden, dass dann ja überglückliche Familien gezeigt werden, die die Liebsten dann in Empfang nehmen. Das wird es auch weiterhin geben. Gleichzeitig steigt die angegebene Vermisstenzahl immer schneller als die der Geretteten. Also so hält sich immer Glück und Unglück doch auf eine ungleiche Art die Waage.
1: Und dann soll es ja, das wurde aus China berichtet, in der Nacht zum Freitag ein hohes Risiko geben für erneute Überflutungen oder Abstürze. Ist da was dran? Warnen die Wissenschaftler?
0: Ja, natürlich ist da was dran. Also durch diesen Einschlag dieses Eisblocks hat sich ja der Flusslauf an vielen Seiten verändert, sind künstliche Seen entstanden. Jetzt regnet es, dann können die Seen überfließen, dann gibt es neue Flutwellen. Zumindest klappt aber in dem Bereich eben das Frühwarnsystem. Das war ja dann auch gestern so, dass die Chinesen da Alarm geschlagen hatten und dann wurden dann Straßen gesperrt. Ich stand da selber davor und wartete, dass dann irgendwann das Wasser, man rechnet so eine Stunde, von diesem Grenzübergang dann runtergeflossen kommt. Dann gab es wieder Entwarnung. Also hier muss man sagen, anders als bei diesem Gletschersturz, klappt dann das Warnsystem immerhin. Dann ertönen auch Sirenen, wissen Leute, sie müssen aus Flussnähe verschwinden. Also das wird weiter die Rettungsarbeiten behindern, wird aber definitiv nicht mehr so eine katastrophale Folge haben wie am Mittwoch.
2: Informationen von unserem Korrespondenten Markus Spieker aus Kathmandu, MDR aktuell. In wenigen Tagen wird in Sachsen-Anhalt ein neuer Landtag gewählt und kaum irgendwo sonst hängt so viel an dieser Entscheidung wie in Wittenberg-Piesteritz. Charlotte Golde und Katrin Simonsen berichten über die Zukunft des Stickstoffwerkes, dem größten Arbeitgeber der Region.
3: Die Rohre und Türme der Stickstoffwerke Piesteritz kann man schon von weitem sehen. Hier wird Dünger für ganz Deutschland und Europa hergestellt. Daneben werden auch Harnstoffharze und AdBlue produziert. Und selbst die Abwärme wird genutzt. Direkt nebenan wachsen auf 42 Hektar Obst und Gemüse in Gewächshäusern. Rund 980 Menschen arbeiten heute im SKW-Werk. Der Betriebsratsvorsitzende Michael Halbenz macht sich Sorgen um die Zukunft.
4: Uns treibt hier um die wirtschaftliche Lage im Allgemeinen. Also die Schrecknachrichten, die kommen ja immer näher und man liest überall, man hört überall, jeden Monat gehen bis zu 10.000 Industriearbeitsplätze verloren.
3: Das Kernproblem ist der Gaspreis. Als die Energiepreise stiegen, musste das Werk die Produktion zeitweise drosseln und Abnehmer haben billig im Ausland gekauft. Jens Richter ist stellvertretender Betriebsratsvorsitzender und seit 43 Jahren im Betrieb. Er sagt, was das Werk von der Politik braucht.
5: Verlässliche Rahmenbedingungen heißt bezahlbare Energiepreise und alles, was damit dran hängt, CO2-Zertifikate und Düngemittelpreise und die ganze Europapolitik im Prinzip, was wir hier brauchen, um weiter ordentlich produzieren zu dürfen.
3: An dem Werk hängen aber nicht nur die knapp 1000 Stellen vor Ort. Dienstleister, Zulieferer, Handwerksbetriebe, zusammen sind es nach Angaben des Betriebsrats rund 10.000 Arbeitsplätze in Sachsen-Anhalt. Michael Halbenz erklärt, was ein Aus für die Region bedeuten würde.
4: Wir sind so schon eine strukturschwache Region. Das würde sich tief in die Gesellschaft einspalten, wenn solche Unternehmen hier abwandern würden.
3: Dann kam mitten im Wahlkampf eine gute Nachricht. In der MDR-Wahlarena hat Ministerpräsident Sven Schulze von der CDU verkündet, dass der tschechische Eigentümer 100 Millionen Euro in den Standort stecke. Das Unternehmen hat die Zusage inzwischen bestätigt. Es sind sogar 120 Millionen Euro. Wofür das Geld ausgegeben wird, weiß unser Kollege André Damm aus dem Regionalstudio Dessau-Roßlau.
6: Dass mit diesem Geld eine Ammoniakanlage umgebaut wird. Sie soll energieeffizient und damit umweltfreundlicher werden. Jährlich können dann 85.000 Tonnen CO2 eingespart werden.
3: Im Werk selbst haben viele das Vertrauen in die Politik verloren. Einige wenden sich der AfD zu. Betriebsratschef Halbenz sieht dahinter weniger Zustimmung als vielmehr Ungeduld.
4: Ich denke, das ist weniger auf die AfD zu projizieren, sondern eher auf einen Veränderungsprozess. Also die Leute hoffen auf eine Veränderung und wählen wahrscheinlich deshalb die Extreme, dass die Politik, die wir gewohnt sind, endlich die Kurve bekommt.
3: Für den Betriebsrat vom SKW zählt am Ende nicht, wer regiert, sondern was die Landesregierung für den Standort erreicht.
5: Wir brauchen die Landesregierung, weil die Landesregierung unser Sprachrohr nach Berlin ist, zur Bundesregierung und nach Brüssel, damit die Rahmenbedingungen, von denen wir hier gerade sprechen, auch wirklich irgendwann mal umgesetzt werden, dass es hier weiter vorangeht.
3: In Piesteritz laufen die Anlagen erstmal weiter. 980 Arbeitsplätze im Werk und 10.000 in der Region.
2: Und damit ist es 9.15 Uhr, Viertel 10. MDR aktuell die Topmeldung der Nachrichten, die kommt aus den USA. Die haben sich nach Angaben von Präsident Donald Trump den Zugriff auf riesige Ölvorkommen in Venezuela gesichert. Weitere Meldung jetzt mit Ryo Takeda.
7: Die Elbe in Sachsen bleibt trotz der jüngsten Regenfälle zu flach für die Güterschifffahrt. Die sächsischen Binnenhäfen Oberelbe melden weiter Stillstand. Wann es weitergehen kann, sei noch nicht absehbar. Für den Start muss der Wasserstand zuverlässig über einem Meter liegen. Am Pegel Dresden sind es aktuell 60 Zentimeter. Die Bahnstrecke zwischen Hamburg und Berlin wird in der kommenden Nacht vorübergehend gesperrt. Nach Angaben der Deutschen Bahn stehen letzte Arbeiten nach der Generalsanierung an. Die Sperrung wird am Sonntagvormittag wieder aufgehoben. Fernzüge werden teils umgeleitet. Im Regionalverkehr gibt es Ersatzbusse. Reisende sollten ihre Verbindung prüfen. Nach dem Tod der Country-Ikone Dolly Parton soll der Flughafen Nashville im Bundesstaat Tennessee nach ihr benannt werden. Das gab Gouverneur Bill Lee bekannt. Dolly Parton war 1946 in Tennessee zur Welt gekommen. Das Wetter heute teils heiter, teils wolkig, vereinzelt Schauer, böiger Wind 22 bis 26 Grad, in der Nacht Durchzug von Schauern 17 bis 13 Grad, morgen Sonne und Wolken, vereinzelt Schauer 23 bis 28 Grad und windig. MDR aktuell Verkehrsdienst, A4 Frankfurt Richtung Dresden zwischen Apolda und Magdala, Behinderung nach Unfall im Baustellenbereich. A4 Richtung Görlitz zwischen Weißenberg und Niederseifersdorf, rechte Fahrspur nach Unfall blockiert. Und die A38 Richtung Göttingen ist zwischen Nordhausen und Nordhausen West wegen Reparaturarbeiten bis voraussichtlich 14 Uhr gesperrt. Geblitzt wird auf der A9 Richtung Berlin zwischen Halle und Bitterfeld-Wolfen. Soweit der MDR aktuell Verkehrsdienst, die Zeit 9.17 Uhr.
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2: Das Forsa-Institut, das veröffentlicht seit einigen Jahren im Auftrag der Schufa jährlich den Jugendfinanzmonitor. Das Ergebnis 2026, die Jugend wünscht sich mehr Finanzbildung in der Schule und glaubt immer weniger an den eigenen Aufstieg. Elske Beckmann ordnet die Ergebnisse für uns ein.
9: App runterladen, Account erstellen, Geld anlegen.
10: Sie gehen mit dem Daumen übers Display, zack, zack, zack, und dann ist der Abschluss fertig.
9: Das ist Lukas Feldmann, Pressereferent der Gemeinschaftsbank GLS. Er erklärt, wie viel schneller es heute geht, Geld zu investieren.
10: Das ist einfach was anderes, als wenn Sie einen Termin mit dem Bankberater haben.
9: Zwar wird laut Jugendfinanzmonitor in der Schule mittlerweile öfter Wissen rund ums Thema Geld vermittelt. Trotzdem haben 92% der 16- bis 25-Jährigen angegeben, dass sie sich mehr wünschen würden. Vor allem bei komplexen Zusammenhängen fehle noch Verständnis.
10: Gerade für unerfahrene junge Menschen kann das dann schnell gefährlich und riskant werden.
9: Denn die Schnelllebigkeit des Internets führt nicht automatisch dazu, dass Anbieter größere Verantwortung übernehmen. Hinzu kommt die Intransparenz von Finanzinfluencern auf Social Media, deren Seriosität nicht immer garantiert ist. Das weiß auch Elisabeth Kuschel vom Caritasverband Leipzig e.V. Mit ihrem Projekt Young Finance geht sie in Schulen, um junge Menschen zu beraten.
11: Ich gehe das manchmal auch durch, so bei meinen Veranstaltungen, dass wir so Werbespots vergleichen, ne, was sozusagen im Netz rumgeht. Und es ist wirklich ganz, ganz schwierig zu erkennen, was ist jetzt solide und was nicht.
9: Lukas Feldmann von der GLS empfiehlt, auf bestimmte Warnzeichen zu achten.
10: Sobald ein konkretes Produkt im Fokus steht, sobald der Eindruck entsteht, dass es einfache Lösungen im Kapitalmarkt geht, da würden die Alarmglocken am besten sofort angehen.
9: Das größte Problem: bei der Menge an Inhalten fehlt es oft an Orientierungshilfe. Und das in einer Zeit, in der es vielen Jugendlichen sowieso an Orientierung fehlt. Auf die Frage, glaubst du, auch in Zukunft einen hohen oder höheren Lebensstandard erzielen zu können als die Generation vor dir, antworteten 60% der Befragten mit Nein. Dabei ist das Verständnis eines hohen Lebensstandards oft nicht mal spektakulär. MDR aktuell hat sich bei den 16- bis 25-Jährigen umgehört.
12: Ein hoher Lebensstandard bedeutet für mich ein gesundes Leben.
13: Wenn man ein Eigentum hat und generell keine finanziellen Sorgen hat.
14: Mir ist viel, viel wichtiger, dass ich mich in meinem beruflichen Umfeld verwirklichen kann, dass ich mich dort wohlfühle.
15: Reisen, leckeres Essen kaufen können und auch sonst jetzt bei so kleineren Ausgaben nicht so viel nachdenken zu müssen.
9: Diejenigen, mit denen MDR aktuell gesprochen hat, haben durchaus Vorstellungen davon, was sie erreichen wollen. Gleichzeitig ist aus jeder Antwort auch Hoffnungslosigkeit zu hören.
16: Ich werde nichts erben und ich glaube, ohne Erbe einen höheren Lebensstandard aufbauen als die Generation vor mir oder überhaupt, das ist, glaube ich, nicht möglich.
17: Ich habe immer wieder Angst, ob ich mir Kinder in irgendeiner Form leisten könnte. Ich will zum Glück keine, aber das wäre ein weiterer Punkt, über den ich mir sehr viel Gedanken machen müsste.
18: Eher hoffnungslos. Die KI-Bubble, der Klimawandel, wie der Wandel der Politik, dass jetzt alles eher ins Rechtsextreme geht.
9: Über diese Zukunftsskepsis muss man sich nicht wundern, erklärt Ines Brock-Harder, Vorsitzende des Bundesverbands für Kinder- und Jugendpsychotherapie.
19: Gerade nach den Erfahrungen der Pandemie und auch der Erfahrungen von Kriegen in Europa ist die Welt letzten Endes so in den intimen Raum individueller Bedürfnisse eingedrungen, dass sich das für viele auch sehr erdrückend anfühlt.
9: Ein Ergebnis des Jugendfinanzmonitors zeigt, dass nur knapp die Hälfte der Befragten glaubt, eine Chance auf eine gute und sichere Beschäftigung zu haben. Daraus ergebe sich ein Druckgefühl, sagt Brock-Harder, sich immer neu erfinden zu müssen. Dass Jugendliche sich angesichts dieser Lage wünschen, mehr Wissen über Geld und Finanzen beigebracht zu bekommen, ist naheliegend. Es geht ja auch um die eigene Existenz. Brock-Harder bemängelt vor allem das Handeln der Politik, die ihrer Meinung nach selten Entscheidungen im Sinne der jüngeren Generationen treffe. Erst im Juni kam Kritik vom Deutschen Bundesjugendring, weil die neue Grundsicherung junge Menschen benachteilige. Brock-Harder.
19: Und das spüren die natürlich auch. Es müsste nicht irgendwelche Maßnahmen geben, sondern eben ein gesellschaftliches Klima, was den Wert von Kindern und Jugendlichen deutlich stärker heraushebt, dass die zukünftige Generation seelisch gesund aufwachsen kann.
2: Die Gen Z verliert den Glauben an den Aufstieg. Ein Beitrag war das von Elske Beckmann zum Jugendfinanzmonitor 2026. Diagnose ADHS, so heißt es immer öfter bei Kindern und Jugendlichen in Deutschland. Eine neue Studie der DRK zeigt nun, dass die ADHS-Neudiagnosen bei Kindern im Jahr 2024 um ganze 16% gestiegen sind. Damit sind insgesamt über 5% der 3- bis 17-Jährigen in Behandlung. Ärzte führen die steigenden ADHS-Zahlen aber nicht auf eine Modediagnose zurück. Ja, was steckt da nun dahinter? Antworten auf diese Frage jetzt von Silke Mehring.
20: Zappelig, impulsiv, unkonzentriert, verträumt. Mehr als 200.000 Kinder und Jugendliche in Deutschland haben im Jahr 2024 zum ersten Mal die Diagnose ADHS erhalten. Bei den Ursachen für diesen plötzlichen Anstieg spielen verschiedene Faktoren zusammen. Dazu gehören Stress und Leistungsdruck ebenso wie Reizüberflutung durch intensiven Medienkonsum. Gerade die sozialen Medien, die für eine geringe Aufmerksamkeit Spanne sorgen, können ADHS-Symptome verschärfen, sagt Professor Christoph Korell, Direktor der Klinik für Kinder- und Jugendpsychiatrie an der Charité.
21: Wo es wirklich um Attention Span von 2 Sekunden geht und Likes und Dislikes, was eventuell auch das Hirn dann vulnerabler macht, wenn es eine Veranlagung gibt für ADHS. Das ist ja eine klar auch genetisch veranlagte Erkrankung, aber das Hirn entwickelt sich auf gewisse Weisen und das kann man entweder positiv verstärken oder negativ verstärken. Es gab auch die Pandemie, die mit dem Homeschooling oder vielleicht mangelnder Struktur auch etwas dazu beigetragen haben könnte, dass Patienten eher diese Symptome ausprägen.
20: Auch, dass die Gesellschaft sensibilisierter für psychische Störungen geworden ist, gilt als Grund für den Anstieg der Neudiagnosen bei Kindern und Jugendlichen. Die Daten der DAK-Studie zeigen dabei einige Auffälligkeiten. Zwar betrifft der ADHS-Zuwachs alle Altersgruppen und Geschlechter, aber bei den Mädchen ist das Plus mit 21% besonders hoch. Experte Christoph Korell führt das darauf zurück, dass der bei Mädchen häufigere, verträumte ADHS-Typ oft übersehen wurde, was sich zunehmend ändert.
21: Es gibt mehr Diagnosen, die gestellt werden, vielleicht auch gerade bei Mädchen, die ja häufiger nicht den kombinierten Subtyp haben, also die Hyperaktivität und die Aufmerksamkeitsstörung, sondern häufiger als Jungs vielleicht nur die Aufmerksamkeitsstörung, wo man genauer hinschauen muss. Bei Mädchen, die häufiger stiller sind, wenn die eine Aufmerksamkeitsstörung haben.
20: Während Fachleute alarmiert sind vom sprunghaften Anstieg an ADHS-Diagnosen, sprechen Kritiker von einer Modediagnose, mit der Eltern vermeintlich schwierige Kinder der Medizin überlassen wollen. Dem widersprechen Experten wie Christoph Korell vehement.
21: Wir haben eigentlich eher das Problem, dass psychiatrische Störungen und Erkrankungen stigmatisiert sind und keiner das selber haben möchte oder bei seinen Kindern identifiziert haben möchte. Wir haben auch das Problem, dass Medikamente gerade bei Kindern und Jugendlichen sehr stigmatisiert sind. Und oh mein Gott, was gebe ich jetzt diesem wachsenden Hirn und dem Körper? Also wir sehen eigentlich eher sehr viel mehr Skepsis und auch Verzögerung der Therapie sowie der Diagnose.
20: Damit betroffene Kinder im Alltag klarkommen, fordert die DAK eine bessere Vernetzung von Eltern, Ärzten, Therapeuten und vor allem der Schule, dem Ort, an dem Kinder die meiste Zeit ihres Tages verbringen. Allein mit der Diagnose von ADHS ist es also nicht getan. Der Anstieg von Betroffenen im Kindes- und Jugendalter erfordert ein Umdenken im Bildungs- und Gesundheitswesen, um besser und schneller helfen zu können.
2: Informationen von Silke Mehring waren das. Nach Thüringen, Erfurt muss sparen. Damit steht die Stadt natürlich nicht alleine da. Aber es trifft eben nicht nur die Kommune allein, sondern auch viele, die von Fördergeldern leben. Die Rheuma-Liga in Erfurt zum Beispiel. Ganze 457 Euro bekommt die Selbsthilfegruppe in diesem Jahr für all das, was sie tun. Telefon- und Ernährungsberatung, Schwimm- und Sportkurse. Antje Kirsten berichtet.
0: Es war ein Schock. Der Fördermittelbescheid macht Bettina Engler, die stellvertretende Vorsitzende, immer noch sprachlos.
1: So ein mickriges Budget, also das ist ja nichts, gerade für Erfurt.
0: 457 Euro statt 7.000 wie im Vorjahr und statt 100.000 wie beantragt, unter anderem für Sport- und Schwimmkurse. All das steht nun auf der Kippe, fürchtet die Vorsitzende Claudia Hübner.
22: Wir haben 112 Ehrenamtliche. Das sind ehrenamtliche Übungsleiter. Da ist eine ehrenamtliche Ernährungsberaterin dabei. Wir sind die größte Selbsthilfegruppe in ganz Thüringen. Wir betreuen Mitglieder in der Selbsthilfegruppe von 540 Mann.
0: In den sozialen Medien hatte ein Stadtrat behauptet, die Rheuma-Liga habe Förderanträge falsch gestellt.
22: Wir haben unsere Anträge von den letzten zwei Jahren als Grundgerüst genommen und haben unseren Antrag für dieses Jahr wieder so gestellt.
0: Gegen den Bescheid hat die Selbsthilfegruppe Widerspruch eingelegt. Der aber werde wenig Erfolg haben, dämpft Stadtsprecherin Wenke Erd die Erwartungen. Denn das Budget sei insgesamt geschrumpft.
23: Das Fördervolumen setzt sich in diesem Jahr zusammen aus 50.000 Euro der Stadtverwaltung Erfurt und 104.200 Euro der Ehrenamtsstiftung. Im letzten Jahr standen insgesamt 70.000 Euro der Stadtverwaltung und über 155.000 Euro der Ehrenamtsstiftung zur Verfügung.
0: In Summe sind das 71.000 Euro weniger für alle Ehrenamtler in Erfurt. Die Rheuma-Liga will dennoch nicht aufgeben. Sie hofft auf eine Nachförderung und vor allem auf Sponsoren.
2: Aus Erfurt berichtete Antje Kirsten. MDR aktuell, kurz vor 9:30. Schauen wir aufs Wetter mit Diana Smikala im MDR Wetterstudio. Diana, wie schaut's denn aktuell aus?
24: Ach, es ist eigentlich ganz freundlich. Vor allem in Sachsen ist der Himmel so gut wie kaum von Wolken bedeckt, also viel Sonnenschein. Die Temperaturen gehen jetzt auch schon auf die 20 Grad teilweise zu. In Thüringen, da haben wir noch verbreitet 17 Grad. Da sind auch teilweise noch etwas stärkere Wolken unterwegs. Auch so ein längerer, größerer, breiterer Wolkenstreifen über Sachsen-Anhalt. Aber auch da sind viele Gebiete schon von Sonne verwöhnt. Und es ist heute auch die Tendenz des Tages. Also wenn es heute im Vormittag noch verbreitet freundlich ist, da werden zwar im Laufe des Tages wird die Bewölkung zunehmen. Vor allem im Norden von Sachsen-Anhalt sind aber einzelne Schauer dabei. Sonst bleibt es den ganzen Tag über trocken. Und die Höchstwerte werden heute 24 bis 26 Grad erreichen. Also wir sehen jetzt von 20 bis 26 ist noch ein bisschen Bewegung drin.
2: Okay, die 30-Grad-Marke ist aber nicht mehr so richtig zu erreichen.
24: Nein, das wäre heute ein zu großer Sprung.
2: Okay, wollen wir es nicht größenwahnsinnig werden. Schauen wir mal auf den Sonntag.
24: Ja, der Sonntag, der hat nicht allzu viele Veränderungen zu bieten. Also auch so eine Mischung aus Sonne und einigen Wolken. Also ein freundlicher Wechsel, würde ich sagen. Auch da wieder im Norden von Sachsen-Anhalt zeitweise mehr Wolken. Und da können dann auch mal einzelne Schauer so in Richtung Altmark dabei sein. Auch da der Sonntag wieder weitgehend trocken morgen. Die Höchstwerte in diesem Fall auch 22 bis 27 Grad. Also es ist nicht viel Veränderung drin. Liegt auch gerade daran, dass wir eine recht stabile Lage haben zwischen Tiefdruckeinfluss im Norden, dadurch auch die Feuchtigkeit, die da noch ein bisschen mit dabei schwingt, und im Süden ein Zwischenhoch. Ja, und das beschert uns diese stabile, warme Meeresluft.
2: Freundlich wechselhaft. Ja. Danke, Diana, muss ich mir merken. 6 Monate dauerte inzwischen schon der Iran-Krieg. So richtig haben die USA nichts erreicht. Es gibt vorsichtige Kritik an Trump, auch von den Republikanern. Eines der Themen der nächsten halben Stunde.
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3: Um 9.30 Uhr mit Ryo Takeda. 3 Tage nach der verheerenden Sturzflut im Himalaya hat Nepal um internationale Unterstützung gebeten. Außenminister Shishir Khanal erklärte, sein Land benötige dringend spezialisierte Kräfte aus dem Ausland. Bedarf gäbe es beispielsweise bei der Rettung von Menschen aus Tunneln, der Wiederherstellung von Verkehrsverbindungen und bei der Identifizierung von Toten. Die normalen Such- und Rettungsarbeiten könnten die heimischen Kräfte dagegen allein bewältigen. Auf nepalesischer Seite wurden inzwischen 626 Leichen geborgen. In Tibet melden die Behörden 5 Tote. Mehr als 1.400 Menschen werden vermisst. Die USA haben sich nach Angaben von Präsident Donald Trump den Zugriff auf riesige Ölvorkommen in Venezuela gesichert. Trump erklärte, sein Land bringe mehr als 65 Milliarden Barrel nachgewiesener Ölreserven unter seine Kontrolle. Das ist etwa ein Fünftel der venezolanischen Ölreserven. Venezuelas Übergangspräsidentin Delcy Rodriguez bestätigte das Abkommen. Trump sprach vom größten Öldeal in der Weltgeschichte. Damit werde sich der Spritpreis in den USA auf Jahre verringern. Bundesumweltminister Carsten Schneider will die Wiedervernässung von Mooren beschleunigen. Der SPD-Politiker sagte der Rheinischen Post, er wolle das Gesetz zur natürlichen Infrastruktur so schnell wie möglich umsetzen. Moore seien wichtig für den Klima- und Brandschutz. Für entsprechende Projekte stünden in den kommenden Jahren 1,7 Milliarden Euro bereit. Geplant seien größere zusammenhängende Naturflächen. Bei einem russischen Drohnenangriff nahe der ukrainischen Hauptstadt Kiew sind mindestens 6 Menschen verletzt worden. Nach Behördenangaben brach in einem Vorort ein Großbrand mit Explosionen aus. Mehr als 200 Menschen mussten in Sicherheit gebracht werden. Im südrussischen Gebiet Rostow wurden nach Behördenangaben bei ukrainischen Luftangriffen mindestens 7 Menschen verletzt, darunter 2 Kinder. Die Stadt Leipzig wird vorerst kein bezuschusstes Frauennachttaxi anbieten. Auf MDR-Anfrage begründet die Stadt das mit der angespannten Haushaltslage und dem begrenzt messbaren Nutzen. Die Grünen im Stadtrat halten ein solches Angebot dagegen für sinnvoll. Die Grünen-Stadträtin Marsha Richard sagte dem MDR, ein Frauennachttaxi sei nötig, um die Sicherheit von Frauen zu gewährleisten. Sie fordert die Stadt auf, gemeinsam mit Verkehrsbetrieben und Taxiunternehmen ein entsprechendes Konzept zu prüfen. Das waren die Nachrichten. Das Wetter mit den Temperaturen von 9 Uhr. Atern wolkig 17 Grad, Dresden sonnig 18, Eisenach sonnig 16, Erfurt wolkig 17 Grad, Gardelegen leicht bewölkt 18, Hoyerswerda sonnig 19, Magdeburg wolkig 19 Grad, Neuhaus am Rennweg stark bewölkt 12, Oschatz sonnig 18, Plauen wolkig 16, Wernigerode wolkig 17 und Lutherstadt Wittenberg meldet 19 Grad. Heute heiter bis wolkig, in Sachsen-Anhalt auch länger, stark bewölkt, vereinzelt Schauer, Höchstwerte 22 bis 26 Grad, böiger Südwestwind, in Hochlagen stürmisch. In der Nacht bei unterschiedlicher Bewölkung, gebietsweise Schauer, Tiefstwerte 17 bis 13 Grad. Morgen Sonne, zeitweise mehr Wolken, vereinzelt Schauer, Höchstwerte 23 bis 28 Grad, stark böiger Südwestwind. Am Montag keine Wetter- und Temperaturänderung. MDR aktuell Verkehrsdienst. A4 Frankfurt Richtung Dresden zwischen Apolda und Magdala, stockender Verkehr nach Unfall im Baustellenbereich. A4 Richtung Görlitz zwischen Weißenberg und Niederseifersdorf, rechte Fahrspur nach Unfall blockiert. Und die A38 Richtung Göttingen ist zwischen Nordhausen und Nordhausen-West wegen Reparaturarbeiten bis voraussichtlich 14 Uhr gesperrt. Geblitzt wird auf der A9 Richtung Berlin zwischen Halle und Bitterfeld-Wolfen. Soweit der MDR aktuell Verkehrsdienst. Die Zeit genau 9.34 Uhr.
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2: Der Samstagvormittag mit Stefan Blattner im Studio. Schön, dass Sie uns hören. Ich grüße Sie. 6 Monate schon läuft der US-Iran-Krieg. Das spüren auch die Bürger in den Vereinigten Staaten. Das Wachstum hat sich deutlich verlangsamt. Die Öl- und Benzinpreise steigen und auch die Lebensmittelkosten gehen nach oben. Das kann für Präsident Trump und die Republikaner vor den Zwischenwahlen zum Risiko werden. Und so gibt es am Iran-Krieg durchaus auch kritische Stimmen aus den republikanischen Reihen. Aus Washington dazu Samuel Jakisch.
4: Kritik an Donald Trump formuliert man besser vorsichtig, wenn man mit seiner Hilfe wiedergewählt werden möchte. Und trotzdem findet Senator John Kennedy aus Louisiana, die Regierung und das Pentagon nehmen die Probleme mit dem Iran-Einsatz einfach nicht ernst genug.
5: This is serious as four heart attacks and a stroke. We need some hard answers and some straight talk.
4: Klare Worte wählt, wer sich bereits im Herbst seiner Karriere bei den Republikanern befindet, wie Senator Bill Cassidy aus Tennessee. Als der im Juni über die weitere Finanzierung des Kriegseinsatzes abstimmen soll, fasst er die US-Bilanz im Nahen Osten so zusammen.
6: Iran's left stronger, we are left weaker.
7: Der Iran ist gestärkt, wir sind geschwächt, unsere Verbündeten auch. 13 Amerikaner sind ums Leben gekommen. Wir haben zwischen 25 und 100 Milliarden Dollar für Munition ausgegeben und dabei an glaubwürdiger Abschreckung verloren.
4: Immer mehr Republikaner im Kongress wollen mitreden bei der Iran-Strategie. Was 6 Monate andauert, ist kein kurzfristiger Einsatz mehr, sondern ein handfester Krieg. Und den hat in den USA das Parlament zu genehmigen. Doch Abgeordnetenhaussprecher Mike Johnson hält Trump bis zur Sommerpause zuverlässig den Rücken frei.
11: Die Regierung, der Oberbefehlshaber und das Kriegsministerium arbeiten mit Hochdruck an einer Lösung. Einen Parlamentsbeschluss halte ich deshalb für nicht angebracht. Ich denke vielmehr, wir müssen diese Angelegenheit insgesamt zu einem Abschluss bringen.
4: Ein Abschluss der Angelegenheit meint ein Friedensabkommen. Doch auch das ist den Republikanern nicht leicht zu verkaufen. Senator Ted Cruz aus Texas etwa gehört zu jenen Parteifreunden, die sich eine politische Rendite für morgen versprechen, wenn sie sich heute gegen den Krieg stark machen. Und zugleich eine harte Linie vertreten, zum Beispiel gegen die Freigabe von eingefrorenem iranischem Staatsvermögen.
25: Milliarden Dollar an theokratische Fanatiker zu zahlen, die uns umbringen wollen, ist eine außerordentlich schlechte Idee. Der Präsident wird leider schlecht beraten. Ich möchte nicht, dass wir auch nur einen Cent an den Ayatollah schicken.
4: Ein halbes Jahr Iran-Krieg hat Trump erhebliche Konflikte mit seiner Partei gekostet, aber noch keinen Bruch. Und auch in der Bevölkerung bleibt der harte Kern dem obersten Befehlshaber treu, trotz steigender Benzinpreise und sinkender Erfolgsaussicht. Das eigentliche Risiko für die Republikaner ist der drohende Verlust von Wechselwählern, die sie gerade erst für sich gewonnen hatten und die vom versprochenen schnellen Erfolg im Iran noch nicht viel spüren.
2: Aus Washington berichtete Samuel Jakisch.

0: MDR aktuell. Wir bleiben im Ausland. In Island findet heute ein lang erwartetes Referendum zur Europäischen Union statt. Die sozialliberale Regierung lässt über die Frage abstimmen, ob das Land die 2013 abgebrochenen Beitrittsverhandlungen mit der EU wieder aufnehmen soll. Jana Sinram.
1: Das Ergebnis dürfte knapp werden, denn Island ist in der EU-Frage stark gespalten, obwohl es noch nicht um den eigentlichen Beitritt geht. In den jüngsten Umfragen gab es einen minimalen Vorsprung für ein Nein zu neuen Verhandlungen, aber im Prinzip steht es praktisch 50-50. Die EU-Befürworter erhoffen sich von einer EU-Mitgliedschaft mehr Sicherheit und wirtschaftliche Vorteile. Sie wünschen sich, dass ihr Land den Euro einführt und sich dadurch die hohen Zinsen durch die stark schwankende isländische Krone in den Griff bekommen lassen. Die EU-Gegner wollen sich vor allem im Bereich der Landwirtschaft und der Fischereirechte nicht von Brüssel reinreden lassen. Sie befürchten, dass die EU Einfluss auf die Fischereiquoten nehmen könnte und bald auch ausländische Trawler in isländischen Gewässern fischen. Die Wahllokale sind von 9 bis 22 Uhr isländischer Zeit geöffnet. Ein Ergebnis dürfte morgen vorliegen. Bevor Island tatsächlich der EU beitritt, würde es in dem Land mit rund 400.000 Einwohnern noch eine zweite Volksabstimmung geben.
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3: Mit Raimo Hinsdorf. Die neue Saison in der Fußball-Bundesliga hat begonnen und die Bayern haben gleich mal die Muskeln spielen lassen. Gegner Stuttgart, immerhin ein Champions-League-Teilnehmer, hat stark begonnen, um am Ende dann doch als 1:5 Verlierer die Münchner Arena zu verlassen. Bayern-Trainer Vincent Kompany mit seiner Sicht auf den Saisonstart und den Kontrahenten.
4: Körperlich und physisch ganz schwieriger Kampf von Anfang an, aber dann ist die Frage, bist du dabei in diese Zweikämpfe oder nicht, und wir waren da. Und dann hat es ein bisschen gedauert und dann sind die Räume irgendwann ein bisschen größer geworden, die Chancen sind ein bisschen größer geworden und wir waren dann auch gefährlich. Und das sind trotzdem die richtigen Ingredienten, um dann am Ende einen Sieg einzuholen. Und man darf nicht vergessen, wie es dann auch gelaufen ist beim 3-1, weitermachen, beim 4-1, weitermachen, beim 5-1, weitergemacht. Und am Ende vielleicht könnte noch das 6 einfallen. Und das ist nicht nur Qualität und Talent, das ist auch Mentalität, was die Jungs gezeigt haben.
3: Heute geht's los in der neuen Bundesliga-Saison für RB Leipzig mit dem Heimspiel gegen Borussia Mönchengladbach mit dem neuen Mann auf der Trainerbank. Thomas Kunze stimmt uns ein auf dessen Punktspielpremiere.
5: Satte 174 Mal stand Micho, also Martin De Michelis, in der Bundesliga auf dem Rasen. 7 Jahre beim FC Bayern. Heute kommt für den Argentinier das 175. dazu. Allerdings erstmals an der Seitenlinie, verbunden mit jeder Menge Emotionen.
6: Eigentlich ist eine große Ehre für mich. Als erstes Mal in einem Offizialspiel von der Bundesliga. Ich werde versuchen zu genießen, aber trotzdem meinen Fokus auf beim Spiel, weil am Ende das Wichtige ist, die 3 Punkte hier zu Hause.
5: Zum Auftakt gegen Borussia Mönchengladbach, und zwei Dinge verbinden diese Teams. Zum einen ist da die Unsicherheit, wo steht man eigentlich genau am ersten Spieltag, wie funktionieren die Neuen nach dem Umbruch. Eugen Polanski und die Borussia haben eine überragende Vorbereitung ohne Niederlage absolviert und trotzdem, sagt Gladbachs Trainer, wird heute neu gewürfelt.
7: Wir wissen, dass Leipzig natürlich ein anderes Spiel sein wird als gegen Schott Mainz. Sie spielen offensiv, attraktiven Fußball, intensiven Fußball. Wir wissen jetzt alles über Leipzig, was man wissen kann vor dem ersten Spieltag. Und jetzt gilt es halt, das dann auch abzurufen auf dem Platz, so diese Widerstände zu überwinden, die dann auf jeden Fall da sein werden.
5: Widerstände könnte es auch von den Rängen geben. Allerdings auf Gladbacher Seite. Ihr Ex-Kapitän Rocco Reitz spielt jetzt in Leipzig, ob von Beginn an oder von der Bank kommend. Einen Tipp hat Martin De Michelis schon parat für seinen Mittelfeldspieler.
6: Wahrscheinlich für ihn besondere. Wenn er spielt oder wenn er reinkommt, muss er einfach ein Tor schießen.
5: Zumal im Leipziger Sturm ein kleines Vakuum entstanden ist. Jan Diomonde ist längst bei Real Madrid. Romulo hat ein defektes Knie. Uedraogo und Baumgartner fallen auch noch verletzt aus. Kapitän David Raum hofft trotzdem auf einen Erfolg zum Auftakt.
8: Ich freue mich einfach, dass wir ein Heimspiel haben. Nachdem wir letztes Jahr in München starten mussten, was nicht so angenehm war, hoffe ich jetzt einfach auf einen Heimsieg und auf ein gutes Spiel und auf vor allem ein Spiel, was uns auch gut in die Saison reinbringt.
5: Das Stadion übrigens ist seit Wochen ausverkauft. Damals konnten die Fans noch nicht wissen, dass ihr ehemaliger Liebling Christopher Nkunku nach 3 Jahren auch wieder da ist. Ob Deutschlands Fußballer des Jahres 2022 von Beginn an aufläuft, wird sich allerdings erst kurz vorm Spiel entscheiden.
3: 15.30 Uhr geht's los, wie gewohnt. Und nicht nur Leipzig gegen Gladbach haben wir heute im langen Fußballsamstag hier bei MDR aktuell, sondern schon ab 13 Uhr den Auftritt von Dynamo Dresden beim 1. FC Heidenheim in Liga 2. Die Handballer des TSV Eisenach waren gestern drauf und dran, mit einem Paukenschlag bei einem der Top-Favoriten in die Saison zu starten. Nach langer Führung in Flensburg mussten sie sich in der Bundesliga knapp geschlagen geben. Rudi Dautwitz mit Reaktionen.
9: Diese Niederlage tut weh. Richtig weh, denn der TSV Eisenach hatte in Flensburg ein klares Ziel vor Augen. Trainer Sebastian Hinze.
10: Wir sind hier hingefahren, um zu gewinnen. Das wir uns jetzt erstmal ärgern. Das haben die Jungs aber auch, das tue ich auch. Trotzdem muss man sagen, dass wir ein sehr, sehr stabiles Spiel gemacht haben, dass die Jungs ja überragend auf dem Spielfeld da waren, füreinander da waren, schwere Phasen überstanden haben.
9: Bis auf die letzte, entscheidende Phase, 5 Minuten vor dem Ende, führte Eisenach mit 30-28, hatte den Sieg vor Augen und musste trotzdem das Spielfeld mit leeren Händen verlassen. So ein bitteres 31-33 kann vorkommen, meint Sebastian Hinze, denn
10: das ist Handball-Bundesliga. Wir können uns dafür leider nichts kaufen. Das war wirklich ein gutes Spiel von den Jungs. Aber wir müssen noch mehr draufpacken, um Bundesliga-Punkte zu holen, weil das hatte nicht gereicht und das ist jetzt die Aufgabe.
9: Und dass die Eisenacher diese Aufgabe auch bewältigen können, wollen sie möglichst schnell unter Beweis stellen. Am besten schon am Donnerstag im Heimspiel gegen Aufsteiger Balingen-Wallstätten.
3: Die deutschen Hockeymänner stehen erneut im WM-Endspiel und können ihren Titel damit verteidigen. Der Europameister besiegt im Halbfinale im belgischen Wavre die Mannschaft Argentiniens. Christina Schröder fasst zusammen.
11: Bundestrainer André Henning war nach dem Sieg auf Messerschneide
12: extrem stolz. Ich glaube, das war die Meisterprüfung in puncto Mentalität.
11: Nach einer torlosen ersten Hälfte, in dem beide Teams stark verteidigt hatten, vor dem Tor aber der Mut fehlte, kam Deutschland wie ausgewechselt aus der Kabine.
12: Was habe ich denen gesagt? Atmen, Leute, atmen. Einmal durchatmen.
11: Und es half. Nur 3 Minuten später lenkte Torjäger Justus Weigand eine Flanke ins gegnerische Tor. Argentinien glich zwar aus, aber Paul Kaufmann erhöhte wenige Minuten vor Schluss zum Siegtreffer. Dass sein Team im Finale steht, ist für den Bundestrainer nicht selbstverständlich.
12: Wenn man sieht, wen wir jetzt alles schon hinter uns gelassen haben, welche Top-Nationen nicht im Endspiel stehen, aber schon wieder Deutschland, das ist natürlich auch vor allem in der Konstanz sehr beeindruckend und irgendwie auch überraschend gut. Ja.
11: Für die deutschen Hockeymänner ist es nach dem letzten WM-Titel, den Olympischen Spielen und der Heim-EM im vergangenen Jahr nun der 4. Finaleinzug in Folge. Im Endspiel geht es nun gegen Spanien, das einzige Team, gegen das Deutschland einen Dämpfer kassierte. Danach hatte Hennings Team aber eine steile Entwicklungskurve genommen.
12: Ich glaube, ohne das Spanien-Spiel würden wir nicht hier stehen. Und ich hoffe natürlich, dass wir die Learnings dann auch in das Endspiel bringen, damit wir die Spanier da schlagen können. Und klar, jetzt ist natürlich das Ziel, auch Weltmeister zu werden.
11: Zuzutrauen ist die Titelverteidigung dem jungen deutschen Team allemal.
3: Sonntag also das WM-Finale Deutschland gegen Spanien.
0: Damit 3:45, 9:45 MDR aktuell. Die Topmeldung der Nachrichten kommt aus Nepal. Das Land hat 3 Tage nach der Sturzflut im Himalaya um internationale Unterstützung gebeten. Weitere Meldung jetzt mit Ryo Takeda.
13: Die USA haben nach eigenen Angaben ein von Drogenkriminellen genutztes Boot im Pazifik zerstört. Wie das US-Militär mitteilte, wurden vorher mehrere Menschen von Bord geholt. Das Boot soll vom ecuadorianischen Drogenkartell Los Choneros als Tankstation genutzt worden sein. Großbritannien hat die Ausfuhr eines Rembrandt-Gemäldes im Wert von rund 83 Millionen Euro gestoppt. Nach Regierungsangaben war das Porträt von 1657 im vergangenen Jahr privat verkauft worden. Nun sollen britische Museen bis Ende Dezember die Chance erhalten, das als nationales Kulturgut geltende Gemälde zu erwerben. Zu den Thüringer Gartentagen im Erfurter Eger-Park werden an diesem Wochenende Besucher aus ganz Deutschland erwartet. Nach Angaben der Eger präsentieren sich mehr als 90 Aussteller und damit deutlich mehr als vergangenes Jahr. Im Mittelpunkt stehen Stauden, Gräser und Kräuter. Das Wetter. Heute teils heiter, teils wolkig, vereinzelt Schauer. Böiger Wind 22 bis 26 Grad. In der Nacht Durchzug von Schauern 17 bis 13 Grad. Morgen Sonne und Wolken, vereinzelt Schauer 23 bis 28 Grad und windig. MDR aktuell Verkehrsdienst. Vorsicht auf der A73 Richtung Bamberg zwischen Ebensfeld und Zapfendorf. Fahrzeugteile auf der linken Fahrspur. A4 Frankfurt Richtung Dresden zwischen Apolda und Magdala, stockender Verkehr nach Unfall im Baustellenbereich. A4 Richtung Görlitz zwischen Weißenberg und Niederseifersdorf, rechte Fahrspur nach Unfall blockiert. Und die A38 Richtung Göttingen ist zwischen Nordhausen und Nordhausen West wegen Reparaturarbeiten bis voraussichtlich 14 Uhr gesperrt. Geblitzt wird auf der A9 Richtung Berlin zwischen Halle und Bitterfeld-Wolfen und auf der A71 Richtung Sangerhausen zwischen Dreieck Suhl und Suhl-Zellermelis. Soweit der MDR Aktuell Verkehrsdienst, die Zeit 9.47 Uhr.
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0: Öl und Gas haben Norwegen reich gemacht. Das nordische Land hat aber noch einen weiteren Rohstoff, den viele nicht auf dem Schirm haben, nämlich Algen. Die könnten in Zukunft einen wichtigen Beitrag zur Lösung vieler globaler Probleme leisten. Als Nahrungsquelle für Millionen Menschen, als Energieträger, als Plastikersatz und CO2-Speicher im Meer. Das jedenfalls glauben die Vereinten Nationen und die Europäische Union. Momentan wachsen noch fast alle weltweit kultivierten Algen in Asien. Auf dem kleinen europäischen Markt ist Norwegen, auch dank seiner langen Küstenlinie, ein Hoffnungsträger. Und Jana Sinram war bei der Algenernte dabei.
1: Eine Farm im Meer vor der Insel Frøya an der norwegischen Westküste. Diogo Raposo steht auf einem kleinen Schiff und muss ordentlich kurbeln, um das tonnenschwere Seil aus dem Wasser zu bekommen. Denn es ist voll besetzt mit meterlangen Braunalgen. Die sind für den Anbau ideal geeignet, erklärt der Portugiese.
14: Sie wachsen schnell und sie nehmen die Nährstoffe auf, die natürlicherweise im Wasser verfügbar sind. Wir brauchen keinen Dünger in der Meereswirtschaft.
1: Sieben Monate lang sind die Algen hier im europäischen Nordmeer gewachsen. Jetzt ist es Zeit, sie aus dem Wasser zu holen. Diogo schaut sich den braunglänzenden Flügeltang genau an und reißt eine stachlig aussehende Algenart zwischen den übrigen Blättern aus.
14: Ich entferne das hier aus einem bestimmten Grund. Das ist Stacheltang. Wenn der mit Sauerstoff in Verbindung kommt, oxidiert er. Und diese Reaktion kann unsere Algen zerstören.
15: Luca,
14: du musst abschneiden!
1: Immer abwechselnd schneiden Diogo und sein Kollege im Boot gegenüber die Seile mit dem braunen Flügeltang durch, damit das Ernteboot sie einholen kann. Dort passiert die eigentliche Ernte. Die Algen laufen über eine große Trommel durch eine Maschine. Sie schneidet die meisten Algenblätter automatisch vom Seil. Was übrig bleibt, säbelt Christian Kato Haugen mit einem Messer in große weiße Kisten.
16: Es ist das erste Jahr, dass wir dieses System testen. Es ist ein recht einfaches Gerät, das für unsere Art der Ernte angepasst wurde. Auf diese Weise füllen wir etwa 30 bis 36 Kisten am Tag.
1: Die Algen verkauft die kleine Firma an verschiedene Nahrungsmittelproduzenten, auch in Deutschland, zum Beispiel als Thunfischersatz. Christian hat früher auf Lachsfarmen gearbeitet. Algen zu essen kam dem Norweger damals nicht in den Sinn.
17: Sie haben einen sehr nussigen Geschmack, der gut zu Rührei oder Salat passt. Aber das wäre mir wahrscheinlich gar nicht klar, wenn ich nicht damit arbeiten würde.
1: Dabei wird Seetang in Norwegen schon seit Jahrhunderten geerntet, sagt Christian.
16: Wir können anhand von Aufzeichnungen belegen, dass schon die Wikinger ihn benutzt haben. Es ist sozusagen vergessenes Wissen, das wir wieder aufgreifen. Aber beim kommerziellen Anbau sind wir eines der ersten norwegischen Unternehmen, das dies im größeren Stil versucht.
1: Auch die EU preist Algen als Nahrungsquelle an und als Biomasse der Zukunft. Die Kommission hat sogar eine eigene Algenstrategie verabschiedet. Das Ziel? Ein nachhaltiger europäischer Algensektor. Erreichen will sie das unter anderem mit gemeinsamen Qualitätsstandards und schnelleren Genehmigungsverfahren für Algenfarmen in EU-Ländern. Denn Farmen wie die in Norwegen sind in Europa insgesamt noch eine Seltenheit. Dabei haben Algen ein riesiges Potenzial. Ein Teil der frisch geernteten Algen landet im Forschungslabor SINTEF in Trondheim. Zwei Mitarbeiterinnen im weißen Kittel stopfen die braunen Blätter in einen Fleischwolf. Unten kommt brauner Algensaft heraus. Hier bei SINTEF erforscht ein internationales Team, was sich aus Seegras noch alles herstellen lässt. In einem komplizierten Verfahren muss zuerst der Zucker aus den Algen gelöst werden. Daraus lässt sich dann zum Beispiel nachhaltiges Garn oder Folie entwickeln, erklärt Julia Harlang. Die Deutsche ist hier als wissenschaftliche Mitarbeiterin angestellt.
18: Das ist der große Vorteil von Seegras. Dass es eben nicht nur in der Lebensmittelindustrie verwendbar ist, sondern eben auch als Textil oder als Plastik für verschiedene Verpackungen.
1: Julia zeigt Instant-Nudeln, die in bräunliche Folie verpackt sind.
18: Das Besondere an dem Plastik ist, dass es biologisch abbaubar ist und vor allem auch gesundheitlich unbedenklich für den Menschen und dadurch ein sehr hohes Potenzial hat für zukünftige Anwendungen.
1: Noch wird Algenplastik nicht im großen industriellen Stil hergestellt. David Aldridge glaubt, dass sich das ändern kann. Auch der Meeresbiologe forscht bei SINTEF zum Potenzial von Algen.
15: Es wäre etwas vereinfacht zu behaupten, dass sie alle unsere Probleme lösen könnten. Aber sie sind eine umweltfreundliche Ressource. Und auf einem Planeten, der durch Landnutzung zunehmend unter Druck steht, ist die nachhaltige Nutzung der Ozeane sehr wichtig.
19: Using the oceans in a sustainable way is very important.
1: Irgendwann könnte man aus Algen sogar Biokraftstoffe herstellen, sagt Aldridge. In Zeiten von Benzinknappheit und Nahostkonflikt eine interessante Alternative. Noch ist es aber nicht so weit.
15: Es ist nicht so, dass wir nicht wüssten, wie es geht. Wir wissen einfach noch nicht, wie wir das im großen Maßstab umsetzen können. Im Moment werden in Europa und Nordamerika Hunderte, vielleicht ein paar Tausend Tonnen Algen produziert. Für Biokraftstoffe bräuchten wir aber Hunderttausende bis Millionen Tonnen.
1: Im Moment stammen fast alle weltweit kultivierten Algen aus Asien. Europa steht noch ganz am Anfang, sagt Aldridge.
15: Die Algenindustrie hier in Norwegen ist erst 10 bis 15 Jahre alt. Ich denke, dass wir noch einen langen Weg vor uns haben. China, Korea und Japan produzieren jedes Jahr Millionen Tonnen an Algen. Daran können wir uns orientieren und uns inspirieren lassen. Aber es wird noch lange dauern, bis wir dieses Niveau erreichen.
1: Ein paar Kilometer weiter an der Küste von Trondheim, die Zentrale der kleinen Algenfirma Seaweed Solutions. Hier arbeitet Forschungsleiterin Anna Borrero schon jetzt an der Ernte fürs nächste Jahr. Die Spanierin führt in einen Raum, der in rotes Licht getaucht ist. Das Labor ist so etwas wie ein Algenkindergarten. Auf Regalbrettern an der Wand blubbert in Glaskolben das Saatgut vor sich hin. Das rote Licht verhindert, dass sich die Samen zu früh befruchten. Anna zeigt auf einen etwa 20 cm hohen Kolben mit Wasser, in dem tausende winzige Punkte herumwirbeln.
20: Dieser spezielle Behälter reicht für etwa 4 Kilometer Seil. Und wir können etwa 6 bis 7 Kilo Algen pro Meter ernten.
1: Die Firma stellt nicht nur ihr eigenes Saatgut her, sondern züchtet auch Samen für andere Algenfarmer. Denn dieser Teil des Prozesses ist kompliziert, erklärt die Forschungsleiterin.
20: Sobald sich die Algen entwickelt haben und sie an einem Seil im Wasser hängen, wachsen sie auf jeden Fall. Aber die Qualität der Samen zu kontrollieren und die nötige Menge zu bestimmen, dafür braucht es Zeit und Wissen.
1: Kaum zu glauben, aus den winzig kleinen Punkten in den Glasgefäßen werden in genau einem Jahr bis zu 4 Meter lange Algen geworden sein. Ein Teil davon landet dann hier, als Ernte der kleinen Algenfirma auf der Insel Freya. In einer Fabrikhalle kippt ein Gabelstapler den geernteten Flügeltang auf ein Fließband. Mitarbeiter mit weißen Hygienehauben und blauen Handschuhen packen die braunen Blätter in Kisten. Neben Saisonkräften steht auch Innovationsmanagerin Maren Setter mit am Band.
21: Unsere Algen sind praktisch gebrauchsfertig, aber wir prüfen nochmal die Qualität und schauen, ob noch kleine Tiere oder Fische im Tang sind. Die sortieren wir aus.
1: Angefangen hat die kleine Firma vor ein paar Jahren mit der Idee, Algen für Biokraftstoffe herzustellen, erzählt die Norwegerin. Doch die Idee scheiterte. Der Ölkonzern, der anfangs in das Start-up investiert hatte, stieg aus.
21: Es war einfach der falsche Ansatz, direkt mit Biokraftstoff zu starten, weil man so große Mengen braucht. Wir sind in einer Branche, die sich noch in einer frühen Entwicklungsphase befindet. Wir haben gemerkt, dass es sinnvoller ist, erst mal im kleineren Umfang zu produzieren und sich dann nach oben zu arbeiten. Und dass es viel realistischer ist, mit Lebensmitteln anzufangen.
1: In dieser Branche beobachtet Maren Zeta eine steigende Nachfrage.
21: Denn Algen werden nicht nur für Sushi und als Fischersatz verwendet, sondern in Form von Alginat auch als Verdickungsmittel für Soßen oder Speiseeis. In diesem Jahr werden wir etwa 100 Tonnen ernten, die vollständig für die Nahrungsmittelproduktion verwendet werden. Wir sind aber gerade in einer Expansionsphase und hoffen, dass wir nächstes Jahr die Produktion steigern können. Die Norwegerin ist sich sicher, der Bedarf an Algen wird weiter steigen. Für ihr Land eine Zukunftsbranche. Wir haben hier in Norwegen eine sehr lange Küstenlinie und damit ideale Voraussetzungen. Außerdem haben wir viel Erfahrung mit anderen Aquakulturen. Es gibt also schon eine gewisse Infrastruktur. Ich bin mir sicher, dass das ein Erfolg sein kann.
4: Maren Säter hofft, dass ihre Firma dazu beitragen kann, Europa auf dem Algenmarkt zu etablieren, um der Dominanz Asiens etwas entgegenzusetzen. Denn Algen sind kein Nischenprodukt, sondern ein zentraler Baustein für eine nachhaltige Wirtschaft von morgen.
0: Jana Sinram war bei der Algenernte in Norwegen dabei. Wir schauen jetzt wieder auf Mitteldeutschland mit Diana Smikala im MDR-Wetterstudio. Diana, verwöhnt uns dann die Sonne heute Vormittag?
7: Ja, PV-Anlagen können heute auch ein bisschen Sonnenstrahlen ernten. Sonnenenergie, also ganz verbreitet im Moment in Sachsen, aber auch in weiten Teilen von Thüringen. Da lacht die Sonne über den Bergen, ein paar mehr Wolken. Und in Sachsen-Anhalt, da ist es so zweigeteilt. Da haben wir einen breiten Streifen, ganz vom Norden über die Magdeburger Börde bis ins Burgenland, wo auch Sonne ist, links und rechts davon ein paar mehr Wolken. Diese Wolken werden heute im Laufe des Tages ganz im Norden von Sachsen-Anhalt mal den ein oder anderen Schauer bringen. Ansonsten bleibt es trocken, also ein wunderschöner Tag, um draußen zu sein, bei wohltemperierten 24 bis 26 Grad. In den Hochlagen da so knapp über 20 Grad.
0: Also die Wolkenfelder haben nicht viel zu bedeuten.
7: Die haben nicht viel zu bedeuten, sind harmlos heute.
0: Ja, gut. Schauen wir mal auf den Sonntag.
7: Da ändert sich nicht viel. Allerdings lohnt sich ein Blick auf die Nacht, weil da werden wir gebietsweise einen Regendurchzug haben. Oh. Vor allem der Norden wird davon profitieren. Dafür verantwortlich ist das Tief Sina, was im Moment noch über Großbritannien liegt und heute dann im Laufe des Tages schon von Westen her so Wolkenverdichtung und dann Niederschläge heranbringt. Aber die werden uns wahrscheinlich nördlich umkreisen und nur den Norden streifen. In der Nacht die Tiefstwerte 18 bis 15 Grad. Ja, also auch angenehm.
0: Ach, das auch angenehm. Dankeschön. Ja. 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In der nächsten halben Stunde schauen wir unter anderem nach Köln. Da läuft die Gamescom. Da präsentieren sie sächsische Firmen auf einem Gemeinschaftsstand.
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22: Um 10 Uhr mit Rio Takeda. 3 Tage nach der verheerenden Sturzflut im Himalaya hat Nepal um internationale Unterstützung gebeten. Außenminister Shishir Khanal erklärte, sein Land benötige dringend spezialisierte Kräfte aus dem Ausland. Bedarf gäbe es beispielsweise bei der Rettung von Menschen aus Tunneln, der Wiederherstellung von Verkehrsverbindungen und bei der Identifizierung von Toten. Die normalen Such- und Rettungsarbeiten könnten die heimischen Kräfte dagegen allein bewältigen. Auf nepalesischer Seite wurden inzwischen 626 Leichen geborgen. In Tibet melden die Behörden 5 Tote. Mehr als 2400 Menschen werden vermisst, darunter mehrere Deutsche. Bundesarbeitsministerin Bärbel Baas hat Zweifel an der geplanten Krankschreibungspflicht ab dem ersten Krankheitstag geäußert. Die SPD-Chefin sagte der Funke Mediengruppe, sie halte die Regelung für wenig sinnvoll, vor allem wegen zahlreicher Ausnahmen. Sie warnte zudem davor, dass Erkrankte dann häufiger direkt zum Arzt gehen und dadurch länger krankgeschrieben werden könnten. Die USA haben sich nach Angaben von Präsident Donald Trump den Zugriff auf riesige Ölvorkommen in Venezuela gesichert. Trump erklärte, sein Land bringe mehr als 65 Milliarden Barrel nachgewiesener Ölreserven unter seine Kontrolle. Das ist etwa ein Fünftel der venezolanischen Ölreserven. Venezuelas Übergangspräsidentin Delcy Rodriguez bestätigte das Abkommen. Trump erklärte, damit werde sich der Spritpreis in den USA auf Jahre verringern. Die junge Generation blickt zunehmend skeptisch auf ihre finanzielle Zukunft. Das zeigt der aktuelle Jugendfinanzmonitor der Schufa. Demnach glauben nur noch 40% der 16- bis 25-Jährigen, einen gleich hohen oder höheren Lebensstandard als die Generation vor ihnen erreichen zu können. 2018 waren es 72%. Die Vorsitzende des Bundesverbands für Kinder- und Jugendpsychotherapie, Ines Brockhader, sagte dem MDR, Gründe für die Skepsis seien die Krisenerfahrungen in der vergangenen Jahre sowie eine Politik, die selten im Sinne der jüngeren Generation entscheide. In Sachsen ist die Zahl der Verfahren gegen Schulverweigerer gestiegen. Nach Angaben des Kultusministeriums wurden im Schuljahr 2024/25 gut 7.900 Ordnungswidrigkeitsverfahren eingeleitet. Im Jahr 2017 seien es noch 7.100 gewesen. Ein Verfahren wird eingeleitet, wenn ein Schüler 5 Tage unentschuldigt gefehlt hat und Gespräche nichts bringen. Die meisten Schulschwänzer gab es an Berufs- und Oberschulen, die wenigsten an Gymnasien. Das waren die Nachrichten. Das Wetter mit den Temperaturen von 10 Uhr, Brockennebel 9 Grad, Chemnitz leicht bewölkt 16, Dresden sonnig 18, Eisenach sonnig 16 Grad, Erfurt wolkig 17, Fichtelberg leicht bewölkt 10, Gera sonnig 17, Görlitz sonnig 19, Halle meldet 19 Grad, Leipzig sonnig 18, Magdeburg wolkig 19 und Meiningen sonnig 15 Grad. Heute heiter bis wolkig, in Sachsen-Anhalt auch länger, stark bewölkt, vereinzelt Schauer. Höchstwerte 22 bis 26 Grad, böiger Südwestwind, in Hochlagen stürmisch. In der Nacht bei unterschiedlicher Bewölkung gebietsweise Schauer, Tiefstwerte 17 bis 13 Grad, morgen Sonne, zeitweise mehr Wolken, vereinzelt Schauer. Höchstwerte 23 bis 28 Grad, stark böiger Südwestwind, am Montag keine Wetter- und Temperaturänderung. MDR Verkehrsdienst A4 Richtung Görlitz zwischen Weißenberg und Niederseifersdorf, rechte Fahrspur nach Unfall blockiert. Die A38 Richtung Göttingen ist zwischen Nordhausen und Nordhausen West wegen Reparaturarbeiten bis voraussichtlich 14 Uhr gesperrt. Geblitzt wird auf der A9 Richtung Berlin zwischen Halle und Bitterfeld-Wolfen und auch auf der A71 Richtung Sangerhausen zwischen Dreieck Suhl und Suhl-Zellermelis. Soweit der MDR Verkehrsdienst, die Zeit 10.04 Uhr.
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0: Durch den Sonnabendvormittag begleitet sich Stefan Plattner im Studio. Guten Tag, ich grüße Sie. Ja, noch gut eine Woche, dann wird in Sachsen-Anhalt ein neuer Landtag gewählt. Umfragen gehören dafürs Meinungsbild im Vorfeld selbstverständlich dazu. Nun mahnen Wissenschaftler zur Vorsicht bei Umfragen. Vor allem geht's um Qualitätskriterien. Denn dass Umfragen Wahlen beeinflussen können, das gilt in der Forschung als sicher. Unsere Sachsen-Anhalt-Korrespondentin Dorin Jonas ist dem einmal nachgegangen.
5: Die CDU kommt auf 22%. Die

0: angewandt werden, weil sie preislich sehr viel teurer sind.
1: Sagt Ulrich Kohler, Methodenforscher an der Universität Potsdam. Er ist Mitglied bei der European Survey Research Association, kurz ESRA. Und die mahnt nun zur Vorsicht im Umgang mit Meinungsumfragen. Es geht um Qualitätskriterien, wie etwa die Zufallsauswahl der Befragten. Anders als bei Telefonumfragen oder Direktbefragungen sei man bei Online-Umfragen, so Kohler,
0: in der Regel darauf angewiesen, dass man Freiwillige zusammensammelt, indem man irgendwelche Umfragen in Beiträgen platziert und die Leute fragt, ob sie tendenziell dazu bereit sind, öfter solche Umfragen auszuwählen. Und das ist eigentlich das Schlechteste, was sie machen können.
1: Das Problem an diesen willkürlichen Stichproben sei, dass die Ergebnisse häufig überraschend sind und dadurch auch eher den Weg in die Medien finden würden. Dadurch könne aber, so seine Befürchtung, ein Zerrbild entstehen, das die Wirklichkeit nicht widerspiegelt. Wie Umfragen Wahlen beeinflussen können, dazu gibt es, ebenfalls von der Uni Potsdam, neue Erkenntnisse im Rahmen eines größeren Forschungsprojekts. Dafür hat der Politikwissenschaftler Werner Krause Umfragewerte und Wahlergebnisse in 25 Ländern und bei über 140 Wahlen untersucht. Grundsätzlich gäbe es unterschiedliche Effekte. Zum einen, dass Parteien, die gerade im Aufschwung in den Umfragen sind, noch einmal mehr Zulauf bekommen. Und, so Krause,
2: es gibt sogenannte Underdog-Effekte, das heißt, dass Wähler eher mit Parteien sympathisieren, die gerade schlecht dastehen und diese dann unterstützen.
1: Am interessantesten aber sei der Einfluss von Umfragen auf das strategische Wählen, was ja gerade in Sachsen-Anhalt durch verschiedene Kampagnen unterstützt wird. Und, sagt Krause, für eine parlamentarische Demokratie absolut unbedenklich sei.
2: Das Problem liegt vielmehr darin, dass bestimmte Entscheidungen, die Menschen treffen, sehr wahrscheinlich auf Umfragewerten oder Unterschiede in Umfragewerten basieren, die so statistisch gar nicht zulässig sind. Sehr oft gehen wir mit Umfragewerten so um, dass wir auf sehr kleine Schwankungen oder Unterschiede in den Umfragen schauen und die als substanzielle Differenzen interpretieren.
1: Am deutlichsten spürbar sei das bei der 5%-Hürde, der sogenannten Sperrklausel. Liege eine Partei bei 4%, dann könnte man sie eher nicht wählen. Einfach, weil die Gefahr besteht, dass sie den Einzug ins Parlament nicht schafft. Stehe sie aber bei 5% in den Umfragen, dann seien Wählende
2: wesentlich optimistischer, dass ihre Stimme eben nicht verschwendet ist. Und sie wählen diese Partei auch mit höherer Wahrscheinlichkeit. Der Witz an der ganzen Sache ist, dass oftmals Unterschiede von einem Prozentpunkt, also 4 oder 5%, statistisch überhaupt nicht aussagekräftig sind. Das ist etwas, was wir aus den Umfragewerten in der Regel überhaupt nicht ableiten können.
1: Mit Blick auf die Wahl in Sachsen-Anhalt aber könnte gerade diese Tatsache eine wichtige Rolle spielen. Die FDP steht, je nach Umfragen, bei 3 oder 4, das BSW bei 4 oder 5, die Grünen zwischen 4 und 6 und die SPD zwischen 6 und 9%.
3: Das Institut ESRA mahnt zur Vorsicht bei Meinungsumfragen, Doreen Jonas berichtete. MDR aktuell 9:10. Eigentlich ist die Rentenreform ein Gesamtpaket, aber es gibt offenbar zentrale Punkte, die noch nicht ausdiskutiert sind. Es geht vor allem um Menschen, die 45 Jahre gearbeitet haben. Arbeitsministerin und SPD-Chefin Bärbel Baas möchte das Paket nicht in Frage stellen, allerdings ein paar Härtefallregelungen einbauen. Sabine Henkel berichtet.
4: Bundesarbeitsministerin Bärbel Baas bekräftigt im Interview mit der Funke Mediengruppe ihre Haltung zur sogenannten Rente mit 63. Sie will den Vorschlag der Rentenkommission umsetzen und die abschlagsfreie Rente mit 63 in der heutigen Form abschaffen, aber Ausnahmen zulassen. Und zwar für die Menschen, die aus gesundheitlichen Gründen nicht mehr arbeiten können. Das kommt Baas in der Debatte bisher zu kurz. Sie hat auch vor, Übergangsfristen ins Gesetz zu schreiben. 5 Jahre hält sie für angemessen. Baas erklärte auch noch einmal, dass sie die Vorschläge der Kommission als Gesamtpaket versteht und nicht einzelne Teile herausgenommen werden sollten. So haben es auch die Fraktionen von Union und SPD in ihrer Klausur festgehalten. All diese Äußerungen sind so zu verstehen, dass die abschlagsfreie Rente mit 63, so wie sie heute ist, vor dem Aussteht, aber dass es eben Härtefallregeln und Übergangsfristen geben wird. Baas äußerte sich auch zur Krankschreibung ab dem ersten Tag. Sie sieht das kritisch, verweist aber darauf, dass vorgesehen ist, dass Unternehmen in Tarifverträgen andere Regeln mit ihren Mitarbeitern vereinbaren können.
3: Soweit aus Berlin, Sabine Henkel. Die radikal-islamistischen Taliban haben nach Informationen des Norddeutschen Rundfunks in dieser Woche eine Delegation nach Deutschland geschickt. Die 3 Diplomaten sollen demnach 3 Wochen im Land bleiben und dabei Abschiebungen afghanischer Staatsbürger nach Afghanistan

0: vorbereiten. Peter Hornung.
1: Es ist bisher praktisch eine geheime Mission, vollkommen unbemerkt von der deutschen Öffentlichkeit. Die drei Taliban sind nach NDR-Information am Mittwoch in Deutschland eingetroffen. Nach ihrer Abreise aus Kabul hatten sie zuvor einen Stopp in Katar gemacht. An der dortigen deutschen Vertretung wurden ihnen Visa für Deutschland ausgestellt, die eine Gültigkeit von 30 Tagen haben. Derzeit hält sich die Gruppe an der afghanischen Botschaft im Berliner Stadtteil Grunewald auf. Kommende Woche sollen die Männer weiterreisen, nach Bonn und nach München, wo es afghanische Generalkonsulate gibt. Das Auswärtige Amt bestätigte auf NDR-Anfrage am Freitagabend die Anwesenheit der Taliban-Delegation. Die Mission stehe im Zusammenhang mit weiteren Abschiebungen afghanischer Staatsbürger nach Afghanistan. Es gehe darum, Dokumente auszustellen, die die Taliban anerkennen. Um diese technischen Voraussetzungen zügig zu schaffen, heißt es nun aus dem Auswärtigen Amt, sei kurzzeitig ein technisches Unterstützungsteam eingereist.
0: Information von Peter Hornung. Am vierten Tag nach der Sturzflut im Grenzgebiet von Nepal und Tibet werden weiterhin 2500 Menschen vermisst. Die Zahlen waren am Freitag erheblich in die Höhe gegangen. Bisher sind knapp 600 Tote aus Nepal gemeldet. Aus dem chinesisch verwalteten Tibet sind es 7. Lena Bodewein berichtet.
2: Der Anblick von blauen Leichensäcken wird häufiger, je weiter die Rettungs- und Bergungsarbeiten im Katastrophengebiet fortschreiten. Viele Menschen suchen verzweifelt auf den Listen, die an den Krisenzentren aushängen, nach den Namen ihrer Angehörigen. Wer dort steht, wurde gerettet. Meine Familie steht nicht drauf. Rani Gupta hat die Listen vergeblich durchgesucht, erzählt sie einem Reporter der Nachrichtenagentur Reuters. Sie haben sogar Fotos aufgehängt, aber wir wissen nichts. Es sind schon 3 Tage vergangen und es gibt keine Neuigkeiten über irgendeines meiner Familienmitglieder. Werde ich sie wiedersehen? Es ist niemand mehr da. Ich bin jetzt die Einzige hier. Ich weiß nicht, wohin ich gehen oder was ich tun soll. Nach wie vor ist die Lage unübersichtlich, da viele der abgelegenen Regionen in den Bergen komplett abgeschnitten sind, ohne Kommunikation, ohne Strom. Sie sind nur per Helikopter zu erreichen. Die nepalesische Armee fliegt unaufhörlich Hilfsgüter dorthin, wo keine Straßen mehr hinführen. Die Sturzflut vom Mittwoch hat Wege und Brücken zerstört. Gleichzeitig bringen sie Gerettete per Hubschrauber in die Notlager oder weiter nach Kathmandu in die Krankenhäuser der Hauptstadt. Während dieser Teil der Rettungsarbeiten von Nepal alleine koordiniert und bewältigt wird, benötigt das Land spezialisierte ausländische Hilfe bei der Bergung aus Tunneln, beim Transport sowie bei der Identifizierung und Lagerung von Leichen. Das sagte der Außenminister der Nachrichtenagentur Reuters. Allein 900 Mitarbeitende der Wasserkraftwerke werden vermisst, viele von ihnen in Tunneln. Der Schlamm, den die Sturzflut mit sich gebracht hat, erschwert die Rettungsarbeiten nach wie vor. Mit Baggern und Räumfahrzeugen kämpfen sich Helfer und Soldaten vor. Oder sie kriechen auf allen Vieren über den Schlick zu Menschen in Tunneln, arbeiten sich vorsichtig vor und ziehen sie heraus. Neue Satellitenaufnahmen vor und nach der Sturzflut vom Mittwoch verdeutlichen das Ausmaß der Zerstörung. Wasserkraftwerke, große Industrieareale, Dörfer am Fluss, Siedlungen mit vielen rot- oder blau gedeckten Häusern sind auf Aufnahmen aus dem vergangenen Monat noch zu sehen. Aktuelle Bilder zeigen nur Schlamm, Geröll und Wasser über eine Breite von mehreren hundert Metern. Ich hatte die Hoffnung völlig aufgegeben, weil ich meine Kinder verloren hatte. Ich dachte, mein Leben hätte keinen Sinn mehr. Mati Maya Tamang hat überlebt und beschreibt, wie sie verzweifelt nach ihren beiden Kindern gesucht hat. Ich bin durch einen Dschungel gelaufen, voller Blutegel, habe Flüsse überquert. Endlich habe ich meine beiden Kinder gefunden. Sie waren verletzt und voller Schramm, aber sie wurden gefunden. Mein älterer Sohn ist schwer verletzt, sein Bein ist gebrochen. Man konnte ihn hier in Bhatar nicht behandeln. Deshalb wurde er in das Unfallkrankenhaus in Kathmandu gebracht, wurde mir gesagt. Ich frage mich, wann werde ich ihn endlich wiedersehen? Mati Maya Tamang hat ihren Sohn wiedergesehen. Noch gibt es Geschichten voller Hoffnung.
0: Lena Bodewein berichtete. Ja, und MDR aktuell, die Topmeldung der Nachrichten kommt ebenso aus Nepal. Das Land hat 3 Tage nach der verheerenden Sturzflut um internationale Unterstützung gebeten. Nepal benötige dringend spezialisierte Kräfte aus dem Ausland, etwa bei der Rettung von Menschen aus Tunneln oder bei der Identifizierung von Toten. Weitere Meldung jetzt mit Rio Takeda.
3: Die Elbe in Sachsen bleibt trotz der jüngsten Regenfälle zu flach für die Güterschifffahrt. Die sächsischen Binnenhäfen Oberelbe melden weiter Stillstand. Wann es weitergehen kann, sei noch nicht absehbar. Für den Start muss der Wasserstand zuverlässig über einem Meter liegen. Am Pegel Dresden sind es aktuell 60 Zentimeter. Die Bahnstrecke zwischen Hamburg und Berlin wird in der kommenden Nacht vorübergehend gesperrt. Nach Angaben der Deutschen Bahn stehen letzte Arbeiten nach der Generalsanierung an. Die Sperrung wird am Sonntagvormittag wieder aufgehoben. Fernzüge werden teils umgeleitet, im Regionalverkehr gibt es Ersatzbusse, Reisende sollten ihre Verbindung prüfen. Nach dem Tod der Country-Ikone Dolly Parton soll der Flughafen Nashville im Bundesstaat Tennessee nach ihr benannt werden. Das gab Gouverneur Bill Lee bekannt. Dolly Parton war 1946 in Tennessee zur Welt gekommen. Das Wetter heute teils heiter, teils wolkig, vereinzelt Schauerböge, Wind 22 bis 26 Grad. In der Nacht Durchzug von Schauern 17 bis 13 Grad, morgen Sonne und Wolken, vereinzelt Schauer 23 bis 28 Grad und windig. MDR, aktuell Verkehrsdienst. A4 Richtung Görlitz zwischen Weißenberg und Niederseifersdorf, rechte Fahrspur nach Unfall blockiert. Und die A38 Richtung Göttingen ist zwischen Nordhausen und Nordhausen-West wegen Reparaturarbeiten bis voraussichtlich 14 Uhr gesperrt. Geblitzt wird auf der A9 Richtung Berlin zwischen Halle und Bitterfeld-Wolfen und auf der A71 Richtung Sangerhausen zwischen Dreieck Suhl und Suhl-Zellermelis. Soweit der MDR, aktuell Verkehrsdienst, die Zeit 10.17 Uhr.
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0: Computerspiele sind längst ein Milliardengeschäft, doch die großen kommen meist aus dem Ausland. Aber auch in Sachsen entstehen inzwischen immer mehr Spiele. Auf der Spielemesse Gamescom gerade in Köln präsentieren sich in dieser Woche 25 Entwickler an einem Gemeinschaftsstand. Mit dabei ist auch das kleine Studio JoyJab aus Waldenburg. Gegründet wurde es von drei ehemaligen Studenten der Hochschule Mittweida. Doreen Mennel berichtet.
4: Ein bekanntes Computerspiel aus Deutschland. Da müssen selbst die Besucher der Spielemesse Gamescom erstmal überlegen.
5: Boah, ich könnte, glaube ich, jetzt kein Spiel benennen, was wirklich aus Deutschland kommt, wo ich es wirklich weiß.
6: Das muss eigentlich viel mehr gestärkt werden. Ich meine, wir haben auch bestimmt sehr gute Entwickler hier vor Ort in Deutschland.
4: Dabei gibt es sie, die Entwickler vor Ort, und es werden immer mehr. Zum Beispiel in Waldenburg. Dort sitzt das kleine Studio JoyJab. Die drei Gründer entwickeln eigene Computerspiele und arbeiten inzwischen an ihrem dritten Projekt. Angefangen hat alles einige Kilometer weit entfernt beim gemeinsamen Studium, erklärt Geschäftsführer Maximilian Putz.
7: Studiert haben wir alle an der Hochschule Mittweida. Da haben wir uns gefunden. Der Studiengang heißt Medieninformatik. Es ist sehr, sehr fokussiert auf Game Development. Und eben da wird man sehr unterstützt mit Modulen, die genau dazu anregen, sich als Team zusammenzufinden, ein Projekt zu machen. Genauso lief es für uns. Wir haben im Studium ein Projekt gehabt. Wir haben uns als Team gefunden, das lief super. Und dann eben das Studium konvertiert in die Ausgründung der JoyJab.
4: Aus einem Studienprojekt wurde also ein Unternehmen. Aktuell arbeitet JoyJab unter anderem an einem Möbelbausimulator. Für solche kleinen Studios ist auch Förderung wichtig, um sich überhaupt am Markt behaupten zu können. Sachsen bietet hier mit Hochschulen wie in Mittweida, mit Förderprogrammen und Netzwerken eine Menge, um Entwickler dauerhaft in der Region zu halten.
7: Wir haben die Mitteldeutsche Medienförderung, die auch finanziell unterstützen kann, was natürlich ein Riesenpunkt ist für kleine Studios, die jetzt keine finanzielle große Stemmkraft haben. Super für den Einstieg. Und Next Level Saxony, wirklich großartige Akteure. Viele, viele Chancen, um zu netzwerken, sich auszutauschen, auch Wissen zu transferieren. Viele Talks werden organisiert, wirklich ein klasse Standpunkt.
4: Aus Sicht der Wirtschaftsförderung gehört die Games-Branche inzwischen zu den wachstumsstarken Bereichen in Sachsen. Tendenz weiter steigend.
0: Sächsische Firmen auf der Gamescom in Köln, Doreen Mennel berichtete.
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0: Greift die gesetzliche Unfallversicherung bei einem Wegeunfall mit Unterzuckerung? Zählt bei der zulässigen Größe der Laube im Kleingarten der Schuppen dazu? Und muss die Krankenkasse eine Behandlung mit Cannabisblüten bezahlen? Das sind heute die Themen in den Urteilen der Woche mit Immo Hesse.
8: Dietmar Dieske arbeitet bei der Deutschen Post und ist am frühen Morgen mit seinem Auto nach einer anstrengenden Nachtschicht auf dem Heimweg. Völlig übermüdet verpasst er die Abzweigung zu seinem Haus. Wenig später kollidiert er mit einem entgegenkommenden Lastwagen. Die Rettungskräfte stellen fest, dass der Mann beim Unfall deutlich unterzuckert war. Herr Dieske hat sich dabei erhebliche Verletzungen zugezogen. Die zuständige Berufsgenossenschaft spricht aber von einem nicht versicherten Abweg. Und die Richter am zuständigen Landessozialgericht meinen, die insulinbedingte Unterzuckerung habe keine betriebliche, sondern eine innere Ursache gehabt und sei damit von der Unfallversicherung nicht gedeckt. Das Bundessozialgericht hob das Urteil auf.
9: Der Mann hat hier infolge der Unterzuckerung sein Fahrverhalten nicht mehr ausreichend beeinflussen können, um nach Hause zu gelangen. Das Abweichen vom Heimweg schließt den Versicherungsschutz damit nicht aus, denn dies basiert auf einem unwillkürlichen Krankheitsgeschehen, auf das der Kläger keinen Einfluss hatte.
8: Die gesetzliche Unfallversicherung greift hier also in diesem Fall. Fall 2. Verena Wehrbach hat seit langem ein Grundstück mit Kleingarten gepachtet. Darauf befindet sich wie gewohnt eine Laube. Direkt daneben entsteht nun ein größerer Geräteschuppen. Der Bezirksverband der Kleingärtner verlangt, diesen zurückzubauen, da die Größe der Laube einen zusätzlichen Schuppen nicht mehr zulasse. Weil die Gärtnerin den Rückbau aber ablehnt, wird der Pachtvertrag gekündigt. Der Verband besteht nun vor Gericht darauf, das Grundstück zu räumen und herauszugeben. Am Landgericht Frankfurt am Main rechnete man den Schuppen flächenmäßig der Laube zu.
9: Eine Laube darf nach dem Bundeskleingartengesetz nicht größer als 24 Quadratmeter sein. Da dieser Wert zusammen mit dem Schuppen überschritten ist, war es rechtmäßig, die Herausgabe der Parzelle zu verlangen.
8: Eine Revision steht hier aber noch aus. Fall 3. Ferun Ferakles leidet unter einer schweren Nervenerkrankung. Laut ihrer behandelnden Ärzte gibt es da keine Standardbehandlung. Allerdings weist man sie auf eine Therapie mit Cannabisblüten hin. Die helfen ihr tatsächlich in enormem Maße. Und die Kosten werden zunächst auch von der Kasse übernommen. Doch Monate später wird die Blütenversorgung aus dem Katalog der Kassenleistungen gestrichen. Man verweist stattdessen auf Cannabis-Fertigarzneimittel. Die allerdings könne sie aufgrund einer Unverträglichkeit nicht einnehmen, argumentiert Frau Ferakles vor Gericht. Als Empfängerin von Grundsicherungsleistungen könne sie die Blütentherapie auch nicht auf eigene Kosten fortsetzen. Die Richter am Sozialgericht in Frankfurt am Main waren nicht auf ihrer Seite.
9: Die Leistungen der gesetzlichen Krankenversicherung müssen ausreichend, zweckmäßig und wirtschaftlich sein und dürfen das Maß des Notwendigen nicht überschreiten. Ausnahmen sind nur in einer notstandsähnlichen Situation möglich, wenn beispielsweise bei einer vorhersehbar tödlichen Erkrankung erheblicher Zeitdruck besteht. Zwar liegt hier eine schwere Beeinträchtigung vor, Lebensgefahr besteht aber nicht.
8: Die Kasse übernimmt nicht die Kosten für die Behandlung mit Cannabisblüten.
0: Immo Hessel mit den Urteilen der Woche. Namen und Details wurden wie immer geändert.
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0: 10.23 Uhr haben wir es. Der schiefe Turm von Pisa ist ein Touristenmagnet, auch wenn der italienische Glockenturm gar nicht der schiefste Turm der Welt ist. Das ist laut Guinness Buch der Rekorde der schiefe Turm von Gau-Weinhain in Rheinland-Pfalz. Vielleicht aber auch nicht mehr lange. Neue Messungen in Tschechien, die zeigen nämlich, dass eine Burgruine in Mladá Boleslav oder bei Mladá Boleslav noch schiefer dasteht. Die Gemeinde überlegt nun, ob sie viel Geld für einen Eintrag ins Guinness Buch aufbringen will oder ob sie den Turm einfach für sich schief sein lässt. Marianne Allweis berichtet.
11: Milan Brunner hat dieses Mal nur seine Wasserwaage dabei. Aber auch ohne professionelle Messgeräte ist deutlich zu sehen, er ist sehr schief. Der Wehrturm der Burgruine von Michalovice, rund eine Autostunde nordöstlich von Prag. Die jüngste geodätische Vermessung hat ergeben, der Turm neigt sich um mehr als 7 Grad. Ganz genau sind es 7,315 Grad, präzisiert der Chef der städtischen Kulturgesellschaft von Mladá Boleslav, auf Deutsch Jungbunzlau. Das sei noch schiefer als bei einer ersten Expertenmessung vor einigen Monaten. Zum Vergleich, der schiefe Turm von Pisa kommt nur auf knapp 4 Grad. Und auch der aktuelle Rekordhalter im Guinness-Buch steht mit rund 5,5 Grad gerade. Offiziell anerkannt ist der tschechische Rekord aber noch nicht. Das ist nämlich sehr teuer. Vielleicht lassen wir die Ruine Michalowice nur ins tschechische Buch der Rekorde eintragen. Die Aufnahme als Guinness World Record würde 1 Million Kronen kosten, umgerechnet rund 41.000 Euro, rechnet Stadtrat Robin Powschik vor. Ob sich dieses Investment lohnt, soll nun eine Kosten-Nutzen-Analyse herausfinden. Mladá Boleslav ist eine Industriestadt, kein Tourismusziel. Wir verfügen nicht über die nötige Infrastruktur für Besucher und wir müssten uns ein völlig neues Programm ausdenken, um für Touristen attraktiver zu werden. Das Publikumshighlight in der tschechischen Autostadt ist mit Abstand das Skoda-Museum. Mit bis zu 250.000 Besuchern pro Jahr. Woanders in die Stadt oder gar zum Burggelände im Vorort Michalowice zieht es bisher nur einige tausend Touristen. Auch dort rund um die Ruine müsste investiert werden. Die stehe aber trotz ihrer Schräglage sicher, heißt es. Die neue Rekordmessung hat jedenfalls schon inländische Touristen angelockt. Mich hat die Mechanik des Schadens interessiert, denn so schief und kaputt der Turm dasteht, passt das nicht zur Legende, dass Schatzsucher darunter gegraben haben und der Turm dadurch abgerutscht ist. Die Schadensmechanik entspricht am wahrscheinlichsten einer Explosion. Das sehen Regionalhistoriker inzwischen genauso. Mitte des 18. Jahrhunderts ließ Kaiser Ferdinand III. Ungenutzte Burgen sprengen, wohl auch die verfallene Mittelalterruine Michalowice. Jetzt könnte die romantische Anlage auf einem Felsen über der Isar Weltruhm erlangen. Eine junge Frau aus Mladá Boleslav ist stolz auf ihren schiefen Turm. Sie hat extra ihre Freundin aus Italien eingeladen. Beide waren gerade zusammen in Pisa. Das Rückspiel gewinnt Tschechien, muss auch die Italienerin eingestehen. Dieser Turm ist wirklich schiefer. Ich bin ein bisschen traurig, weil ich dachte, der schiefste Turm der Welt sei der in Pisa. Aber das ist schon in Ordnung.
5: It's okay.
0: Sagt diese Italienerin im Beitrag von Marianne Allweis. Und nach so vielen schiefen Türmen setzen wir sie jetzt ins rechte Bild, was das Wetter betrifft, mit Diana Zmikala. Diana.
12: Ja, der Wind kann einen heute schon mal in Schieflage bringen.
0: Was ist los?
12: Ja, wir haben recht lebhaften Wind. Windstärke 5 bis 6 ist recht verbreitet. Und auf dem Brocken haben wir im Moment Windstärke 10, also schweren Sturm. Der Wind wird uns heute auch durch den Tag begleiten. Also manch einer sagt vielleicht erfrischend, weil es von der Anmutung her ja heute ein freundlicher Tag ist mit Sonne und einigen Wolken. Im Moment haben wir es teilweise auch wolkenlos und die Temperatur liegt zwischen 24 und 26 Grad heute in den Höchstwerten. In den Bergen knapp um die 20 Grad. Also ja, man kann sagen, es ist einiges geboten heute im Laufe des Tages, aber ein freundlicher Tag, weil Schauer nur im äußersten Norden von Sachsen-Anhalt vorkommen.
0: Also gute Nachrichten für die Föhnfrisur. Auch nichts von oben. Wie schaut es denn in der Nacht aus?
12: In der Nacht ist es so, dass schon sich zum späteren Abend andeutet mit dichterer Bewölkung Regen aus West und der wird vor allem den Norden von Sachsen-Anhalt streifen, Teile auch von Thüringen, so sieht es im Moment aus. Tief Sina ist dafür verantwortlich und die Tiefstwerte liegen dann zwischen 18 und 15 Grad in den Bergen um 12 Grad. Ja, wir werden aber morgen früh dann schon mit Sonnenschein wieder aufwachen, weil schon in der zweiten Nachthälfte in Richtung Morgen ist es verbreitet trocken.
0: Tief Sina macht Platz, wie freundlich von ihr. Der Blick auch auf den Sonntag war das. Danke, Diana.
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0: 10.30 Uhr bei uns die Nachrichten und danach haben wir unter anderem das für Sie bei uns im Programm. Es wird ein neuer Antisemitismusbeauftragter der Bundesregierung gesucht. Felix Klein nämlich, der scheidet zum Monatsende aus. Auch ein wenig natürlich Resümee werden wir da ziehen. Und das Geld und Vermögen wird ein Thema sein, was beim Girokonto zu beachten ist. Für 60 Euro gibt es schon gute Angebote. Das sagt unsere Warentest-Expertin, also auch dieses Verbraucherthema nach Halb elf hier bei MDR aktuell, jetzt die Nachrichten.
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3: Um 10.30 Uhr mit Ryo Takeda. Drei Tage nach der verheerenden Sturzflut im Himalaya hat Nepal um internationale Unterstützung gebeten. Außenminister Shishir Karnal erklärte, sein Land benötige dringend spezialisierte Kräfte aus dem Ausland. Bedarf gäbe es beispielsweise bei der Rettung von Menschen aus Tunneln, der Wiederherstellung von Verkehrsverbindungen und bei der Identifizierung von Toten. Die normalen Such- und Rettungsarbeiten könnten die heimischen Kräfte dagegen allein bewältigen. Auf nepalesischer Seite wurden inzwischen 626 Leichen geborgen. In Tibet melden die Behörden 5 Tote. Mehr als 1400 Menschen werden vermisst. Die USA haben sich nach Angaben von Präsident Donald Trump den Zugriff auf riesige Ölvorkommen in Venezuela gesichert. Trump erklärte, sein Land bringe mehr als 65 Milliarden Barrel nachgewiesener Ölreserven unter seine Kontrolle. Das ist etwa ein Fünftel der venezolanischen Ölreserven. Venezuelas Übergangspräsidentin Delcy Rodriguez bestätigte das Abkommen. Trump sprach vom größten Öldeal in der Weltgeschichte. Damit werde sich der Spritpreis in den USA auf Jahre verringern. Bundesumweltminister Carsten Schneider will die Wiedervernässung von Mooren beschleunigen. Der SPD-Politiker sagte der Rheinischen Post, er wolle das Gesetz zur natürlichen Infrastruktur so schnell wie möglich umsetzen. Moore seien wichtig für den Klima- und Brandschutz. Für entsprechende Projekte stünden in den kommenden Jahren 1,7 Milliarden Euro bereit. Geplant seien größere zusammenhängende Naturflächen. Bei ukrainischen Drohnenangriffen auf Russland und die annektierte Halbinsel Krim sind mindestens 4 Menschen getötet worden. Nach russischen Behördenangaben wurden zudem 9 weitere Menschen verletzt. Auch Russland griff die Ukraine erneut an. Nahe Kiew wurden nach ukrainischen Angaben bei einem Drohnenangriff mindestens 6 Menschen verletzt. Mehr als 200 Menschen mussten in Sicherheit gebracht werden. Zwischen Nordhausen und Wassertalleben im Kyffhäuser Kreis fahren bis zum frühen Nachmittag keine Züge. Nach Angaben der Deutschen Bahn ist die Strecke gesperrt, weil ein Stellwerk nicht besetzt ist. Stattdessen fahren Busse, die aber deutlich länger unterwegs sind. Auch morgen fallen die Züge auf dem Abschnitt zwischen 6 und 13 Uhr aus. Das waren die Nachrichten. Das Wetter mit den Temperaturen von 10 Uhr. Artern sonnig 18 Grad, Dresden sonnig 19, Eisenach sonnig 18, Erfurt sonnig 19 Grad, Gardelegen sonnig 18, Hoyerswerda sonnig 20, Magdeburg leicht bewölkt 19 Grad, Neuhaus am Rennweg stark bewölkt 13, Oschatz sonnig 20, Plauen stark bewölkt 18, Wernigerode wolkig 20 und Lutherstadt-Wittenberg meldet ebenfalls 20 Grad. Heute heiter bis wolkig, in Sachsen-Anhalt auch länger, stark bewölkt, vereinzelt Schauer, Höchstwerte 22 bis 26 Grad, böiger Südwestwind, in Hochlagen stürmisch. In der Nacht bei unterschiedlicher Bewölkung gebietsweise Schauer, Tiefstwerte 17 bis 13 Grad, Morgensonne, zeitweise mehr Wolken, vereinzelt Schauer, Höchstwerte 23 bis 28 Grad, stark böiger Südwestwind, am Montag keine Wetter- und Temperaturänderung. MDR aktuell Verkehrsdienst, A4 Richtung Görlitz zwischen Weißenberg und Niederseifersdorf, rechte Fahrspur nach Unfall blockiert. Die A38 Richtung Göttingen ist zwischen Nordhausen und Nordhausen-West wegen Reparaturarbeiten bis voraussichtlich 14 Uhr gesperrt und die B170 Zinnwald-Dresden ist zwischen Kipsdorf und Schmiedeberg nach Unfall gesperrt. Geblitzt wird auf der A9 Richtung Berlin zwischen Halle und Bitterfeld-Wolfen und auf der A71 Richtung Sangerhausen zwischen Dreieck Suhl und Suhl-Zellamedes. Soweit der MDR aktuell Verkehrsdienst, die Zeit 10.34 Uhr.
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0: Der Sonntagvormittag mit Stefan Blattner im Studio. Schön, dass Sie uns hören. Ich grüße Sie. Wir schauen erstmal nach Berlin. Die Koalition aus Union und SPD hat sich eigentlich auf die Schritte zur Gesundheitsreform geeinigt. Doch die Arbeitsministerin und SPD-Kurvorsitzende Bärbel Baas ist weiterhin nicht zufrieden. Sie will Änderungen bei der Krankschreibung. Sabine Henkel.
17: Es ist der Wunsch der Union. Wer nicht arbeiten kann, soll in Zukunft eine Krankschreibung, also den gelben Schein vom Arzt, schon am ersten Tag dem Arbeitgeber vorlegen. Die SPD sieht das skeptisch, hat aber zugestimmt, weil es die Möglichkeit geben soll, dass Unternehmen per Tarifvertrag andere Regeln treffen. Die SPD-Co-Vorsitzende Baas erläuterte der Funke Mediengruppe ihre grundsätzliche Skepsis. Sie befürchtet nämlich Folgendes: Wenn Menschen mit einem leichten Infekt am ersten Tag zum Arzt gehen, dass dann aus einem kurzen Ausfall eine ganze Woche Krankschreibung werden könnte. Baas sagte auch, sie sei koalitionstreu, will sich also an die Abmachung halten. Aber die Koalition sollte sich nochmal fragen, ob die Krankschreibung ab dem ersten Tag sinnvoll ist. Die Fraktionsvorsitzenden von Union und SPD hatten sich in dieser Woche auch dazu geäußert und festgehalten, dass sie den gelben Schein ab dem ersten Tag flexibel und praxistauglich ausgestalten wollen. Konkret wurden sie nicht.
0: Soweit Sabine Henkel. Antisemitische Vorfälle verharren in Deutschland in diesem Jahr auf Rekordniveau. Und gerade deshalb gilt das Amt des Antisemitismusbeauftragten der Bundesregierung als wichtige Stimme im Kampf gegen Judenhass und für den Schutz jüdischen Lebens. Doch mit dem Ausscheiden von Felix Klein in diesem Monat ist offen, wer ihm folgt. Gleichzeitig gibt's Kritik am Auswahlverfahren. Aus Berlin, Dietrich Karl-Meurer.
18: Seit Montag vertritt Felix Klein Deutschland bei der Organisation für wirtschaftliche Zusammenarbeit und Entwicklung OECD in Paris. Nach 8 Jahren schied er damit aus dem Amt als Beauftragter der Bundesregierung für den Kampf gegen Antisemitismus. Die Nachfolge ist offen.
19: Selbstverständlich wird dieses Amt wieder besetzt. Das ist ein herausragend bedeutendes Amt, mir auch ganz besonders wichtig,
18: sagt der zuständige Bundesinnenminister Alexander Dobrindt. Der CSU-Politiker erläutert weiter:
19: Es gibt einen eingeschränkten Personenkreis, der dafür in Frage kommt, mit dem wir entsprechend im Gespräch sind und in Kürze die Wiederbesetzung durchführen.
18: Das war im Juli. Doch noch immer ist die Personalie nicht geklärt, bestätigt ein Sprecher des Ministers dem ARD-Hauptstadtstudio. Der Antisemitismusbeauftragte soll Politik, Behörden und jüdische Gemeinden vernetzen. Er soll Antisemitismus bekämpfen und jüdisches Leben stärken. Die Aufgabe ist groß. Seit dem Terrorangriff der Hamas auf Israel am 7. Oktober 2023 gibt es deutlich mehr antisemitische Vorfälle. Beleidigungen, Bedrohungen, Angriffe und Hetze. Die Recherche- und Informationsstellen Antisemitismus, kurz RIAS, dokumentierten für das vergangene Jahr bundesweit mehr als 8.700 Fälle, im Schnitt knapp 24 pro Tag. Auch deshalb verbindet der Präsident der Deutsch-Israelischen Gesellschaft, Volker Beck, hohe Erwartungen mit der Neubesetzung.
20: Es ist wichtig, dass es eine qualifizierte Person macht, die die Phänomene einordnen kann und die das politische und juristische Geschäft ein bisschen kennt, um tatsächlich die notwendigen Maßnahmen vorzuschlagen und dabei auch die Politik vom Markt zu überzeugen.
18: Zugleich drängt der ehemalige Grünen-Abgeordnete auf eine schnelle Entscheidung.
20: Beim Thema Antisemitismusbekämpfung gibt es jede Menge zu tun. Und das duldet jetzt keine Hängepartie da auf der institutionellen Ebene.
18: Auch die grüne Innenpolitikerin Marlene Schönberger zeigt sich mit dem schleppenden Prozess der Nachbesetzung unzufrieden.
21: Meine Erwartung wäre gewesen, dass man frühzeitig ein transparentes Verfahren etabliert, um einen ganz zentralen, wichtigen Posten neu zu besetzen. Stattdessen ist jetzt bekannt geworden, dass es 2 mögliche Kandidaten gab und beide abgesagt haben. Ein Plan B scheint im Moment nicht zu existieren. Zumindest kennen wir ihn nicht.
18: Als ein möglicher Nachfolger Kleins wurde lange Andreas Frank genannt, der Antisemitismusbeauftragte der bayerischen Justiz. Medien berichteten, er habe abgesagt. Im Gespräch war auch der bayerische Antisemitismusbeauftragte Ludwig Spänle. Das Innenministerium macht dazu keine Angaben. Schönberger hält die Verzögerung für problematisch.
21: In einer Zeit, in der der Antisemitismus vollkommen eskaliert ist, immer offener, gewaltvoller und enthemmter auftritt, scheint das Thema Antisemitismusbekämpfung bei der Bundesregierung keine Priorität zu haben. Und das ist ein ganz fatales Signal.
18: Bis zur Neubesetzung führt nun der parlamentarische Staatssekretär Christoph de Vries von der CDU das Amt kommissarisch. Dobrindt werde zu gegebener Zeit entscheiden, heißt es aus dem Ministerium.
0: Soweit aus Berlin, Dietrich Karl-Meurer.
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2: Im Studio Raimo Hinsdorf. Seit zwei Tagen kennen Sie bei RB Leipzig die hochkarätige Gegnerschaft in der Fußball-Champions League. Aber vor allem gilt es für den Leipziger Bundesligisten im Liga-Alltag zu überzeugen. Heute geht's los mit dem Heimspiel gegen Borussia Mönchengladbach mit dem neuen Mann auf der Trainerbank. Thomas Kunze stimmt uns ein auf dessen Punktspielpremiere.
6: Satte 174 Mal stand Micho, also Martin De Michelis, in der Bundesliga auf dem Rasen. 7 Jahre. Beim FC Bayern. Heute kommt für den Argentinier das 175. dazu. Allerdings erstmals an der Seitenlinie, verbunden mit jeder Menge Emotionen.
22: Das ist eine große Ehre für mich. Als erstes Mal in einem Offizialspiel von der Bundesliga. Ich werde versuchen zu genießen, aber trotzdem meinen Fokus auf beim Spiel, weil am Ende das Wichtige ist, die 3 Punkte hier zu Hause.
6: Zum Auftakt gegen Borussia Mönchengladbach und 2 Dinge verbinden diese Teams. Zum einen ist da die Unsicherheit, wo steht man eigentlich genau am ersten Spieltag, wie funktionieren die Neuen nach dem Umbruch. Eugen Polanski und die Borussia haben eine überragende Vorbereitung ohne Niederlage absolviert und trotzdem, sagt Gladbachs Trainer, wird heute neu gewürfelt.
23: Wir wissen, dass Leipzig natürlich ein anderes Spiel sein wird als gegen Schott Mainz. Sie spielen offensiv, attraktiven Fußball, intensiven Fußball. Wir wissen jetzt alles über Leipzig, was man wissen kann vor dem ersten Spieltag. Und jetzt gilt es halt, das dann auch abzurufen auf dem Platz, so diese Widerstände zu überwinden, die dann auf jeden Fall da sein werden.
6: Widerstände könnte es auch von den Rängen geben. Allerdings auf Gladbacher Seite. Ihr Ex-Kapitän Rocco Reitz spielt jetzt in Leipzig, ob von Beginn an oder von der Bank kommend. Einen Tipp hat Martin De Michelis schon parat für seinen Mittelfeldspieler.
22: Wahrscheinlich für ihn besondere. Wenn er spielt oder wenn er reinkommt, muss er einfach ein Tor schießen.
6: Zumal im Leipziger Sturm ein kleines Vakuum entstanden ist. Jan Diomonde ist längst bei Real Madrid. Romulo hat ein defektes Knie. Uedraogo und Baumgartner fallen auch noch verletzt aus. Kapitän David Raum hofft trotzdem auf einen Erfolg zum Auftakt.
24: Ich freue mich einfach, dass wir ein Heimspiel haben. Nachdem wir letztes Jahr in München starten mussten, was nicht so angenehm war, hoffe ich jetzt einfach auf einen Heimsieg und auf ein gutes Spiel und auf vor allem ein Spiel, was uns auch gut in die Saison reinbringt.
6: Das Stadion übrigens ist seit Wochen ausverkauft. Damals konnten die Fans noch nicht wissen, dass ihr ehemaliger Liebling Christopher Nkunku nach 3 Jahren auch wieder da ist. Ob Deutschlands Fußballer des Jahres 2022 von Beginn an aufläuft, wird sich allerdings erst kurz vorm Spiel entscheiden.
2: RB Leipzig gegen Borussia Mönchengladbach ab 15.30 Uhr hier im Langfußball-Samstag bei MDR aktuell und, wie Sie es gewohnt sind, komplett live zu hören bei Sport im Osten. Es war eine Machtdemonstration und eine Ansage an die Konkurrenz. Gestern Abend zum Bundesliga-Start in München. All die vermeintlichen Bayernjäger werden sich warm anziehen müssen, wenn es gegen den deutschen Rekordmeister geht. Das bekam der ambitionierte VfB Stuttgart beim 1:5 in der Allianz Arena gleich mal zu spüren. Michael Küster.
25: Eigentlich ist schon jetzt wieder alles wie gewohnt. Die Bayern fieseln ihre Gegner in der Bundesliga weiter regelrecht ab. Auch der VfB Stuttgart konnte daran nichts ändern, trotz mutigem Beginn und einem Lattentreffer. Geändert haben in der Folge aber die Bayern ihr Spiel. Und das ohne großes Tamtam, verrät Nationalspieler Alexander Pavlovic.
26: Wenn man merkt, dass irgendwas nicht funktioniert, muss man ein bisschen was umstellen. Ich glaube, in so einem Top-Team, wie wir es sind, geht es ganz schnell, geht es ganz einfach. Ein paar Augenblicke, paar Wörter und dann ist es schon alles gegessen.
25: Upamecanos Kopfballtreffer nach einer Ecke war in der 21. Minute das erste Bundesligator in dieser Saison. Auch wenn der VfB nach der Pause durch Wagnermann zum Ausgleich kam, die Münchner hatten immer die passende Antwort parat. Ulisse, dazu ein Stuttgarter Eigentor, sowie Pavlovic und Diaz besorgten bei Dauerregen die restlichen Bayern-Tore. VfB-Keeper Fabian Bredlow konnte das 1:5 trotz eigener guter Leistung aber nicht verhindern.
27: Klar, heute haben wir viel Lehrgeld bezahlt, wir haben uns sicher hier was anderes vorgenommen. Aber jetzt geht es in die Fehleranalyse und dann haben wir nächsten Freitag die Möglichkeit, es zu Hause besser zu machen. Wir wollen es besser machen, wir werden es besser machen und dann gucken wir, wie es weitergeht.
25: Der VfB kommt also gleich zum Auftakt deutlich unter die Räder, während die Bayern eine Ansage an die Konkurrenz raussenden, dass auch in dieser Saison der Titel nur über München führt.
2: Nach dem Sieg gegen Darmstadt und dem mühelosen Einzug in die nächste Runde des DFB-Pokals will Dynamo Dresden heute in der zweiten Liga einen ganz anderen Auftritt im fremden Stadion hinlegen als zum Saisonstart in Nürnberg. Die Schwarz-Gelben treten heute beim Bundesliga-Absteiger 1. FC Heidenheim an. 13 Uhr geht's los, das Ganze live hier im Langfußball-Samstag bei MDR aktuell. Und wie gewohnt komplett live in der Sport im Osten-App. Trainer Thomas Stamm zur Aufgabe an die Mannschaft.
28: Wenn wir konkurrenzfähig sein wollen in der zweiten Liga, geht's eigentlich fast
1: meist nur um Konstanz, dass wir die Liga bestehen können, dass wir gegen jeden Gegner Punkte mitnehmen können. Ich glaube, das haben wir jetzt auch über Wochen und Monate gezeigt. Am Ende geht es um Konstanz. Und da waren wir beispielsweise im Nürnberg-Spiel einfach zu fehleranfällig. Aber Spiel mit Ball würde ich schon sagen, dass das deutlich besser geworden ist.
2: Einen langen Fußballnachmittag gibt's heute auch bei den Fernsehkollegen von Sport im Osten. Nach dem couragierten Auftritt gegen Schalke im Pokal will der hallische FC wieder Punkte einsammeln. Der HFC ist ab 14 Uhr bei der zweiten von Hertha zu Gast. Der FSV Zwickau trifft ab 16 Uhr auf den SV Babelsberg. Die Bilder natürlich auch im Livestream bei Sport im Osten. Die Handballer des TSV Eisenach haben in der Handball-Bundesliga einen starken Auftritt zum Saisonstart hingelegt. Dummerweise haben sie sich bei der SG Flensburg-Handewitt, einem der Bundesliga-Top-Teams, am Ende nicht belohnt und mit 31:33 verloren. Rudi Dautwitz mit Reaktionen.
4: Diese Niederlage tut weh. Richtig weh, denn der TSV Eisenach hatte in Flensburg ein klares Ziel vor Augen. Trainer Sebastian Hinze.
5: Wir sind hier hingefahren, um zu gewinnen, dass wir uns jetzt erstmal ärgern. Das haben die Jungs aber auch, das tue ich auch. Trotzdem muss man sagen, dass wir ein sehr, sehr stabiles Spiel gemacht haben, dass die Jungs ja überragend auf dem Spielfeld da waren, füreinander da waren, schwere Phasen überstanden haben.
4: Bis auf die letzte, entscheidende Phase, 5 Minuten vor dem Ende, führte Eisenach mit 30:28, hatte den Sieg vor Augen und musste trotzdem das Spielfeld mit leeren Händen verlassen. So ein bitteres 31:33 kann vorkommen, meint Sebastian Hinze, denn
5: das ist Handball-Bundesliga. Wir können uns dafür leider nichts kaufen. Das war wirklich ein gutes Spiel von den Jungs. Aber wir müssen noch mehr draufpacken, um Bundesliga-Punkte zu holen, weil das hatte nicht gereicht und das ist jetzt die Aufgabe.
4: Und dass die Eisenacher diese Aufgabe auch bewältigen können, wollen sie möglichst schnell unter Beweis stellen. Am besten schon am Donnerstag im Heimspiel gegen Aufsteiger Balingen-Wallstätten.
2: Der Bericht von Rudi Dautwitz.
0: 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Die Topmeldung der Nachrichten kommt aus Nepal. Das Land hatte 3 Tage nach der verheerenden Sturzflut im Himalaya um internationale Unterstützung gebeten. Nepal benötige dringend spezialisierte Kräfte aus dem Ausland, etwa bei der Rettung von Menschen aus Tunneln. Weitere Meldung jetzt mit Rio Takeda.
3: Die US-Einwanderungsbehörde ICE will künftig hundeähnliche Roboter einsetzen. Nach Angaben der Behörde sollen die ferngesteuerten Geräte gefährliche oder schwer zugängliche Orte erkunden und Einsatzkräfte bei der Lageeinschätzung unterstützen. Für die Anschaffung seien bis zu $2 Millionen vorgesehen. Sachsen-Anhalts Bauern kämpfen mit hohen Ernteverlusten. Das Statistische Landesamt rechnet in diesem Jahr mit nur rund 3,2 Millionen Tonnen Getreide, etwa 9% weniger als im Vorjahr. Beim Raps gehe man sogar von einem Verlust von 15% aus. Im sächsischen Radeberg hat die Polizei ein gestohlenes Auto sichergestellt. Das Fahrzeug war den Angaben zufolge am Vortag bei einer Probefahrt in Dresden entwendet worden. Die Ermittlungen führten zu einem 49-Jährigen. Gegen ihn wird wegen Diebstahls ermittelt. Das Wetter. Heute teils heiter, teils wolkig, vereinzelt Schauer, böiger Wind, 22 bis 26 Grad. In der Nacht Durchzug von Schauern, 17 bis 13 Grad. Morgen Sonne und Wolken, vereinzelt Schauer, 23 bis 28 Grad und windig. MDR, aktuell Verkehrsdienst, A4 Richtung Görlitz zwischen Weißenberg und Niedersalfersdorf, rechte Fahrspur nach Unfall blockiert. Die A38 Richtung Göttingen ist zwischen Nordhausen und Nordhausen-West wegen Reparaturarbeiten bis voraussichtlich 14 Uhr gesperrt und die B170 Zinnwald Dresden ist zwischen Kipsdorf und Schmiedeberg nach Unfall gesperrt. Geblitzt wird auf der A9 Richtung Berlin zwischen Halle und Bitterfeld-Wolfen, auf der A71 Richtung Sangerhausen zwischen Dreieck-Suhl und Suhl-Zellermilis. Soweit der MDR aktuell Verkehrsdienst, die Zeit 10.48 Uhr.
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0: Jetzt kommen wir zu unserer Rubrik Geld und Vermögen. Und da geht's heute um etwas, das die meisten von uns wahrscheinlich haben, aber wo wir uns wahrscheinlich hin und wieder fragen, geht's da nicht besser oder günstiger? Gemeint ist das Girokonto. Die Stiftung Warentest hat die Angebote von 190 Geldinstituten für Girokonten nochmal unter die Lupe genommen. Und was dabei herausgekommen ist, darüber hat meine Kollegin Julia Kastein mit Heike Nikodemus gesprochen, der zuständigen Expertin.
7: Frau Nikodemus, angenommen, ich gehöre zu den Menschen, die ein Girokonto nutzen, weil dort das Gehalt eingeht oder der Lohn, ich damit meine Rechnungen bezahle, ob das jetzt online ist oder per Dauerauftrag. Und dann brauche ich es vielleicht auch noch, um gelegentlich mal Bargeld am Automaten abzuheben. Was ist denn laut Ihrem Test an Gebühren dabei üblich oder akzeptabel oder geht es vielleicht sogar kostenlos?
8: Die gute Nachricht ist, ja, es gibt die kostenlosen Konten noch. Kostenlos bedeutet, die Buchungen sind inklusive, die Abhebung am Geldautomaten und eine Karte zum Konto ist alles mit dabei. 12 Stück haben wir bei unserer Untersuchung gefunden, aber meistens sind es eben Direktbanken oder die sogenannten Neobanken. Mhm. Die eigentlich bessere Nachricht ist es, dass es auch noch weitere über 60 Euro kostende Konten gibt. Die sind immer noch günstig, was die Auswahl dann natürlich doch immer stark erhöht. Und wenn man dann nochmal weiter guckt, dann sieht man, dass es auch noch weitere 20 Konten gibt, die kostenlos werden können, wenn man in der Lage ist, bestimmte Bedingungen, meistens ist es ein Geldeingang in einer bestimmten Höhe, erfüllen kann. Mhm. Also es gibt eine breite Auswahl von kostenlosen und günstigen Konten. Mhm.
9: Was ist denn mit dem Faktor Bargeld? Also wenn ich lieber mit Scheinen als mit Karte bezahle, sollte ich dann auf jeden Fall mir das Angebot einer großen Bank mit vielen Automaten aussuchen oder kann ich das eben dann auch zur Not über den Laden, wo ich dann ein bisschen Bargeld mit abhebe? Lösen, günstiger.
8: Ja, beides möglich. Grundsätzlich gilt aber hier und an der Stelle vielleicht auch ganz sinnvoll nochmal zu sagen, dass ein Konto immer zum jeweiligen Nutzerverhalten passen muss. Mhm. Also gerade bei Bargeld am Automaten ist ein gutes Beispiel oder an Filialkassen, je nachdem, was man möchte, kann es eben schnell teuer werden. Ja. Da muss ich mir einfach die Fragen stellen, zum Beispiel, wie oft benötige ich denn Bargeld? Ja, teilweise sind die Abhebungen dann auch monatlich begrenzt. Also man kann sagen, zweimal im Monat ist es kostenlos, kommt ganz oft vor. Mhm. Oder wo benötige ich das Bargeld? Ja, reicht es an meinem Wohnort? Brauche ich es deutschlandweit oder sogar weltweit, bin ich viel unterwegs. Und dann muss man natürlich gucken, es gibt große Automatennetze in Deutschland. Da ist einmal das Automatennetz der Sparkassen und zum anderen das Automatennetz der Volksbanken, die mit weit über 15.000 Automaten jeweils in Deutschland vorhanden sind. Und da kann man eben mit der Girocard ganz oft kostenlos abheben, wenn ich das so will. Oder man nutzt eben die sogenannten Debitkarten von Master und Visa. Die werden auch ganz oft als Hauptkarte mit angeboten derzeit. Da kann man eben auch europaweit oder sogar weltweit abheben und meistens oder oft sogar umsonst oder eben günstig. Mhm. Zum Supermarkt ist zu sagen, das ist natürlich eine super Alternative, wenn man einen hat. Aber die Voraussetzung ist eben oft der Mindesteinkauf, ja, meist so 20 Euro. Oder die maximale Betragsbegrenzung, die liegt bei 200 Euro.
9: Ich könnte mir vorstellen, dass auch Überweisungen so ein Kostenfaktor sein könnten, oder?
8: Genau, ein Kostenfaktor sind die Überweisungen per Beleg an dem sogenannten SB-Terminals oder per Telefon. Das ist ganz oft so, dass da eben sehr hohe Beträge teilweise genommen werden. Und dann gibt es eben noch die Kontoauszüge am Automaten oder wenn man die sich per Post zuschicken lassen möchte, das kostet auch. Oder auch wenn man jetzt Daueraufträge am Filialschalter mal ändern will oder einrichten will. Mhm. Und da ist wirklich zu sagen, das kann dann richtig teuer werden. Und bei unserem Test ist ganz klar rausgekommen, dass es kaum Konten gibt, bei denen, wenn man ein Filialbanking möchte, dass man da unter die 60-Euro-Grenze kommt. Das ist eher unwahrscheinlich. Also Voraussetzung ist immer ein Online-Banking-Verhalten, wenn man günstige oder sogar kostenlose Konten haben möchte.
9: Die Eröffnung vom Girokonto ist ja so ein bisschen wie heiraten, Frau Nikodemus. Man entscheidet sich da irgendwie beim ersten Mal quasi fürs Leben. Jedenfalls, soweit ich das weiß, wechseln die wenigsten ständig ihre Bank. Was ist denn Ihre Empfehlung für junge Leute, die vielleicht jetzt gerade erst starten ins Leben mit dem ersten festen Job in einer neuen Stadt?
8: Da ist zu sagen, dass es eigentlich völlig unabhängig ist vom Alter. Ein Konto muss passen, was ich vorher auch schon erwähnt hatte. Das ist ganz wichtig. Ja. Kann und will ich Online-Banking machen zum Beispiel? Habe ich ein Smartphone oder ein PC? Ja, kann ich damit umgehen? Sage nur Sicherheitsupdates als Stichwort. Brauche ich einen Service? Gibt es Probleme? Habe ich immer Geld drauf? Brauche ich einen Ansprechpartner, der mir vielleicht mal über klamme Momente hilft? Gerade bei jungen Leuten ist das vielleicht auch ein Thema. Mhm. Und wenn ich ein Konto habe, was Bedingungen hat und was dann günstig ist, kann ich die stabil erfüllen oder ändert sich das immer wieder? Oder wenn ich zum Beispiel sage, ich rutsche gerne mal ins Minus, naja, dass der Dispozins auch nicht ganz unerheblich ist. Das führt eben dazu, dass auch ein junger Mensch sich da mal eine Rechnung machen muss und sagen, okay, wie nutze ich das Konto und die 60-Euro-Grenze vielleicht mal so ein bisschen im Kopf hat. Ja, wo sagt, okay, wenn es drunter liegt, ja, dann passt das Konto zu mir, dann ist das in Ordnung, da steckt ja eine Dienstleistung hinter und Sicherheitsmodule und weiteres auch. Oder wenn es mehr kostet, na, dann gucke ich vielleicht nochmal weiter.
0: Sagt die Warentest-Expertin Heike Nikodemus und den Girokonto. Einen Test finden Sie über die Website test.de.
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0: Der geht's in die USA. John McCain war der schärfste Kritiker von Donald Trump in der eigenen Partei. Zeitlebens trat der Senator für demokratische Werte ein und wurde für seinen Mut und Anstand lagerübergreifend respektiert. Heute vor 90 Jahren wurde er geboren. Christian Schwalb blickt zurück auf das Leben und Wirken von John McCain.
11: Eine einzige dramatische Geste im Juli 2017, ein Jahr vor John McCains Tod. Den Daumen nach unten gestreckt, wortlos stimmt McCain im Parlament gegen die Abschaffung von Obamacare, gegen die eigene Partei und gegen Präsident Donald Trump, der die Gesundheitsreform des verhassten Vorgängers kippen will. Dieser Plan scheitert an einer Stimme, an John McCain, dem Überzeugungstäter. Am Tag seines letzten Plädoyers an die Kollegen, die völlig polarisierte Politik in Washington zu beenden.
12: The Senate is capable of that.
13: Der Senat kann zusammenarbeiten, das hat er oft bewiesen. Und wann immer ich an überparteilicher Politik beteiligt war, es waren die stolzesten Momente meiner Karriere.
11: Und alle im Senat fühlen den Abschied. McCain ist zu diesem Zeitpunkt schwer gezeichnet vom Krebs. John McCain wird in einer Soldatenfamilie groß. Auch er dient und landet im Vietnamkrieg als Kriegsgefangener im berüchtigten Lager Hanoi Hilton, wird gefoltert und kommt erst nach 5 langen Jahren im März 1973 frei. To arrive from Hanoi. Right behind him, Lieutenant Commander John S. McCain, III. Ab 1983 sitzt McCain im Kongress und setzt sich parteiübergreifend für den vormaligen Kriegsgegner ein. 1994 der Durchbruch gemeinsam mit Präsident Bill Clinton. Die Beziehungen zwischen den USA und Vietnam werden normalisiert.
13: Es ist wichtig, dass wir den Vietnamesen helfen zu erreichen, wofür wir damals schon gekämpft haben, ihre Freiheit. Auch Amerika will endlich die Wunden dieses Krieges schließen.
11: Er macht sich als einer von Amerikas führenden Falken immer wieder für Militäreinsätze im Ausland stark und wird dafür als Kriegstreiber kritisiert. 2008 tritt er als Präsidentschaftskandidat der Republikaner gegen den Amtsinhaber Barack Obama an.
12: I have a privilege of accepting our party's nomination for President of the United States.
11: Im Wahlkampf dann wieder einer dieser McCain-Momente, als er Obama gegen Verschwörungstheorien der eigenen Anhänger verteidigt, die das aber nicht hören wollen. Obama, sagt McCain, habe erstens tatsächlich eine amerikanische Geburtsurkunde und sei zweitens sogar ein anständiger Kerl.
12: He's a decent family man, citizen that I just happen to have disagreements with. Thank you.
11: McCain verliert die Wahl und vergrätzt viele Unterstützer. Donald Trump verhöhnt ihn schon damals als Loser. Als McCain 2018 stirbt, sind alle noch lebenden Präsidenten da. Nur Trump, den wolle er nicht bei seiner Trauerfeier haben, legt McCain selbst fest. Stattdessen lädt er Obama ein zu reden. Und das wird John McCains finale Abrechnung mit Trump.
14: Es gibt wichtigere Dinge als die Partei, Geld und Macht. Prinzipien, die fortdauern. Wahrheit und Wahrhaftigkeit. Dafür stand John. Und dafür stehen wir tief in seiner Schuld.
11: Obama und McCain, politische Gegner, die einander bis zum Schluss respektierten. Im heutigen Amerika eine geradezu radikale Idee. Geboren wurde John McCain am 29. August 1936. Heute vor 90 Jahren.
0: Und uns interessiert jetzt das Wetter. Diana Smikala im MDR Wetterstudio. Ja, Diana, haben wir schon die 20 Grad Marke gerissen?
15: Oh ja, und wir sind sogar schon ein bisschen drüber. Und das in Richtung also Tangerhütte und Giersleben, die steuern schon auf die 22 Grad zu. Kühler ist es noch. In breiten Teilen von Thüringen, da sind wir noch nicht bei den 20 Grad, aber das kommt auch noch. Und die Marge von den Höchstwerten her liegt ja heute bei 24 bis 26 Grad. Da darf also noch ein bisschen Bewegung reinkommen. Heute im Laufe des Tages wird auch, weil die Sonne scheint also jetzt schon recht üppig, auch an zwar ein paar Wolken vorbei, aber es ist insgesamt ein freundlicher Tag in diesem Wechsel von Sonne und Wolken.
0: Also sehr angenehme Temperaturen. Was macht die Luftfeuchtigkeit? Es war doch relativ schwül die letzte Zeit.
15: Ja, es war relativ schwül. Heute Heute wird das nicht so sein. Wir haben von der Luftströmung her ist auch eher gemäßigt. Und Strömung ist aber tatsächlich dabei, weil der Wind spielt heute eine große Rolle. Der kommt aus Südwest und ist doch sehr lebhaft im Moment auf dem Brocken, auch Sturm.
0: Also unterm Strich ein Sommerwetter, wie wir uns das eigentlich gar nicht besser wünschen können.
15: Ja, und rausgehen, genießen.
0: Rausgehen, genießen und vielleicht auch Fußball schauen.
15: Ja, unbedingt.
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0: Schauen wir mal auf Themen in der nächsten halben Stunde. Taliban-Vertreter gibt es offenbar gerade, die in Deutschland unterwegs sind. Da geht es um mögliche Abschiebungen. Und wir schauen nach Ungarn. Nach der Abwahl von Viktor Orban gibt es einen Aufbruch oder sogar einen Scherbenhaufen. Da geht es um Risse, die da durch viele Familien gehen.
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19: Um 11 Uhr mit Rio Takeda. 3 Tage nach der verheerenden Sturzflut im Himalaya hat Nepal um internationale Unterstützung gebeten. Außenminister Shishir Khanal erklärte, sein Land benötige dringend spezialisierte Kräfte aus dem Ausland. Bedarf gäbe es beispielsweise bei der Rettung von Menschen aus Tunneln, der Wiederherstellung von Verkehrsverbindungen und bei der Identifizierung von Toten. Die normalen Such- und Rettungsarbeiten könnten die heimischen Kräfte dagegen allein bewältigen. Auf nepalesischer Seite wurden inzwischen 626 Leichen geborgen. In Tibet melden die Behörden 5 Tote. Mehr als 2400 Menschen werden vermisst. Als Konsequenz aus den Missbrauchsfällen im Turnsport in Weimar fordert der Landessportbund Thüringen einen Kulturwandel im organisierten Sport. Geschäftsführerin Nadine Czogalla sagte, es brauche die Bereitschaft, beim Verdacht auf sexuellen Missbrauch wirklich hinzuschauen. Die Missbrauchsfälle beim HSV Weimar waren nach Einschätzung der Aufarbeitungskommission für viele Menschen sichtbar. Trotzdem sei niemand eingeschritten. Ein Turntrainer hatte die Taten zwischen 2007 und 2015 begangen. Er wurde zu einer Haftstrafe verurteilt. Die junge Generation blickt zunehmend skeptisch auf ihre finanzielle Zukunft. Das zeigt der aktuelle Jugendfinanzmonitor der Schufa. Demnach glauben nur noch 40% der 16- bis 25-Jährigen, einen gleich hohen oder höheren Lebensstandard als die Generation vor ihnen erreichen zu können. 2018 waren es 72%. Die Vorsitzende des Bundesverbands für Kinder- und Jugendpsychotherapie, Ines Brockhader, sagte dem MDR, Gründe für die Skepsis seien die Krisenerfahrungen der vergangenen Jahre sowie eine Politik, die selten im Sinne der jüngeren Generation entscheide. Im BSW gibt es Streit über den geplanten Sonderparteitag des Thüringer Landesverbands. In einem Brief kritisieren die übrigen 15 Landesverbände, dass der Parteitag ausgerechnet am 6. September stattfinden soll und damit am gleichen Tag wie die Wahl in Sachsen-Anhalt. Die Verbände schreiben, man riskiere, dass das BSW ausgerechnet am Wahltag mit innerparteilichen Auseinandersetzungen Schlagzeilen mache. Niemand, der den Einzug der Partei in die Landtage unterstützen möchte, könne das wollen. In Sachsen ist die Zahl der Verfahren gegen Schulverweigerer gestiegen. Nach Angaben des Kultusministeriums wurden im Schuljahr 2024/25 gut 7.900 Ordnungswidrigkeitsverfahren eingeleitet. Im Jahr 2017 seien es noch 7.100 gewesen. Ein Verfahren wird eingeleitet, wenn ein Schüler 5 Tage unentschuldigt gefehlt hat und Gespräche nichts bringen. Das waren die Nachrichten. Das Wetter mit den Temperaturen von 11 Uhr, Brocken, bedeckt 10 Grad, Chemnitz sonnig 18, Dresden sonnig 19, jeweils sonnig Eisenach 18, Erfurt 19 Grad, Fichtelberg 11, Gera 19 Grad, Görlitz stark bewölkt 20, Halle 21, Leipzig sonnig 20, Magdeburg leicht bewölkt 20 und Meiningen sonnig 17 Grad. Heute heiter bis wolkig, in Sachsen-Anhalt auch länger stark bewölkt, vereinzelt Schauer, Höchstwerte 22 bis 26 Grad, böiger Südwestwind, in Hochlagen stürmisch, in der Nacht bei unterschiedlicher Bewölkung, gebietsweise Schauer, Tiefstwerte 17 bis 13 Grad, morgen Sonne, zeitweise mehr Wolken, vereinzelt Schauer, Höchstwerte 23 bis 28 Grad, stark böiger Südwestwind, am Montag keine Wetter- und Temperaturänderung. MDR Verkehrsdienst. A4 Richtung Görlitz zwischen Weißenberg und Niederseifersdorf. Rechte Fahrspur nach Unfall blockiert. A9 Richtung München zwischen Marktschorgast und Dreieck Bayreuth-Kulmbach. Stockender Verkehr plus 10 Minuten. Die A38 Richtung Göttingen ist zwischen Nordhausen und Nordhausen-West wegen Reparaturarbeiten bis wahrscheinlich 14 Uhr gesperrt. Und die B170 Zinnwald-Dresden ist zwischen Kipsdorf und Schmiedeberg nach Unfall ebenfalls gesperrt. Geblitzt wird. Auf der A9 Richtung Berlin zwischen Halle und Bitterfeld-Wolfen und auf der A71 Richtung Sangerhausen zwischen Dreieck Suhl und Suhl-Zellamelis. Soweit der MDR Verkehrsdienst, die Zeit 11.04 Uhr.
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0: Weiter mit Stefan Blattner im Studio. Ich grüße Sie. Das Land Berlin, das wird erpresst. Das hat der Berliner Senat offiziell bestätigt. Hacker, die sich ins Berliner Landesnetz eingeschlichen und Daten gestohlen haben, wollen die Daten nun verkaufen. Der schwarz-rote Senat will sich aber nicht erpressen lassen. Was ist bekannt und wie geht's jetzt weiter? Sabine Müller informiert.
6: Als der regierende Bürgermeister Kai Wegner und Innensenatorin Iris Spranger am Freitagnachmittag die Öffentlichkeit informieren, bleiben sie stumm zu den Tätern und ihren Forderungen. Nur bei Spranger schimmert kurz durch, dass für die gestohlenen Daten Geld gefordert wird.
20: Egal in welcher Höhe und wie die Erpressung stattfindet, wir werden nicht zulassen, dass diese Erpressung in der Bundeshauptstadt und in Berlin erfolgt.
6: Der Spiegel berichtet kurz darauf über die Höhe der Summe 30 Bitcoin, nach aktuellem Kurs gut 2 Millionen Euro.

0: unter anderem den Vorsitzenden der Abgeordnetenhausfraktionen gab, fiel der Name Resida nach RBB-Informationen nicht. Es gab aber den Hinweis auf die Cyberattacke in Stuttgart. Auf deren englisch verfassten Darknet-Seite hieß es am Freitag, 7 Tage lang könne auf die exklusiven, einzigartigen und beeindruckenden Daten geboten werden. Gegenüber dem RBB hatten Insider von mindestens 100.000 gestohlenen Dateien gesprochen. Die Resida-Gruppe spricht von mehr als 1,4 Millionen Files scanned, durchsuchten Dateien. Darunter angeblich Finanzdokumente, Verträge, Personalakten, Passwörter, Bankkontonummern sowie Pass- und Personalausweisdaten. Besorgniserregend klingt auch, dass die Hacker angeblich Analysen zur Verletzlichkeit von Berlins Wasserversorgung haben. Als Beleg für den erfolgreichen Hack werden Ausschnitte aus verschiedenen Dokumenten gezeigt. Ob diese authentisch sind, kann der RBB nicht beurteilen. Dass sich der Berliner Senat von den Hackern nicht erpressen lassen will, sieht IT-Sicherheitsexpertin Kastel als richtige Strategie.
1: Weil dieses Geschäftsmodell wirklich erst dadurch ermöglicht wird, weil es eben immer wieder Geldzufluss für diese Banden gibt. Wenn keiner mehr zahlt, ist dieses Geschäft auch irgendwann, sagen wir mal, ausgetrocknet.
0: Wenn das Land Berlin sich tatsächlich nicht erpressen lässt, könnten allerdings andere die gestohlenen Daten kaufen, glaubt Cyber-Expertin Kastel, etwa kriminelle Gruppen. Und dann zum Beispiel die sensiblen, personenbezogenen Daten für ihre Machenschaften nutzen.
2: Sabine Müller aus Berlin. In Island findet heute ein lang erwartetes Referendum zur Europäischen Union statt. Die sozialliberale Regierung dort, die lässt über die Frage abstimmen, ob das Land die 2013 abgebrochenen Beitrittsverhandlungen mit der EU wieder aufnehmen soll. Jana Sinram.
3: Das Ergebnis dürfte knapp werden, denn Island ist in der EU-Frage stark gespalten, obwohl es noch nicht um den eigentlichen Beitritt geht. In den jüngsten Umfragen gab es einen minimalen Vorsprung für ein Nein zu neuen Verhandlungen, aber im Prinzip steht es praktisch 50-50. Die EU-Befürworter erhoffen sich von einer EU-Mitgliedschaft mehr Sicherheit und wirtschaftliche Vorteile. Sie wünschen sich, dass ihr Land den Euro einführt und sich dadurch die hohen Zinsen durch die stark schwankende isländische Krone in den Griff bekommen lassen. Die EU-Gegner wollen sich vor allem im Bereich der Landwirtschaft und der Fischereirechte nicht von Brüssel reinreden lassen. Sie befürchten, dass die EU Einfluss auf die Fischereiquoten nehmen könnte und bald auch ausländische Trawler in isländischen Gewässern fischen. Die Wahllokale sind von 9 bis 22 Uhr isländischer Zeit geöffnet. Ein Ergebnis dürfte morgen vorliegen. Bevor Island tatsächlich der EU beitritt, würde es in dem Land mit rund 400.000 Einwohnern noch eine zweite Volksabstimmung geben.
2: Jana Sinram berichtete. 9:09 zurück nach Mitteldeutschland. In wenigen Tagen wird in Sachsen-Anhalt ein neuer Landtag gewählt. Und kaum irgendwo hängt so viel an dieser Entscheidung wie in Wittenberg-Piesteritz. Charlotte Golde und Katrin Simonsen berichten über die Zukunft des Stickstoffwerks, dem größten Arbeitgeber der Region.
4: Die Rohre und Türme der Stickstoffwerke Piesteritz kann man schon von weitem sehen. Hier wird Dünger für ganz Deutschland und Europa hergestellt. Daneben werden auch Harnstoffharze und AdBlue produziert. Und selbst die Abwärme wird genutzt. Direkt nebenan wachsen auf 42 Hektar Obst und Gemüse in Gewächshäusern. Rund 980 Menschen arbeiten heute im SKW-Werk. Der Betriebsratsvorsitzende Michael Halbenz macht sich Sorgen um die Zukunft.
5: Uns treibt hier die wirtschaftliche Lage im Allgemeinen. Also die Schrecknachrichten, die kommen ja immer näher und man liest überall, man hört überall, jeden Monat gehen bis zu 10.000 Industriearbeitsplätze verloren.
4: Das Kernproblem ist der Gaspreis. Als die Energiepreise stiegen, musste das Werk die Produktion zeitweise drosseln und Abnehmer haben billig im Ausland gekauft. Jens Richter ist stellvertretender Betriebsratsvorsitzender und seit 43 Jahren im Betrieb. Er sagt, was das Werk von der Politik braucht.
6: Verlässliche Rahmenbedingungen heißt bezahlbare Energiepreise und alles, was damit dran hängt, CO2-Zertifikate und Düngemittelpreise und die ganze Europapolitik im Prinzip, was wir hier brauchen, um weiter ordentlich produzieren zu dürfen.
4: An dem Werk hängen aber nicht nur die knapp 1000 Stellen vor Ort. Dienstleister, Zulieferer, Handwerksbetriebe, zusammen sind es nach Angaben des Betriebsrats rund 10.000 Arbeitsplätze in Sachsen-Anhalt. Michael Halbenz erklärt, was ein Aus für die Region bedeuten würde.
5: Wir sind so schon eine strukturschwache Region. Das würde sich tief in die Gesellschaft einspalten, wenn solche Unternehmen hier abwandern würden.
4: Dann kam mitten im Wahlkampf eine gute Nachricht. In der MDR-Wahlarena hat Ministerpräsident Sven Schulze von der CDU verkündet, dass der tschechische Eigentümer 100 Millionen Euro in den Standort stecke. Das Unternehmen hat die Zusage inzwischen bestätigt. Es sind sogar 120 Millionen Euro. Wofür das Geld ausgegeben wird, weiß unser Kollege.

0: André Damm aus dem Regionalstudio Dessau-Roßlau.
1: Dass mit diesem Geld eine Ammoniakanlage umgebaut wird. Sie soll energieeffizienter und damit umweltfreundlicher werden. Jährlich können dann 85.000 Tonnen CO2 eingespart werden.
0: Im Werk selbst haben viele das Vertrauen in die Politik verloren. Einige wenden sich der AfD zu. Betriebsratschef Halbens sieht dahinter weniger Zustimmung als vielmehr Ungeduld.
2: Ich denke, das ist weniger auf die AfD zu projizieren, sondern eher auf einen Veränderungsprozess. Also die Leute hoffen auf eine Veränderung und wählen wahrscheinlich deshalb die Extreme, dass die Politik, die wir gewohnt sind, endlich die Kurve bekommt.
0: Für den Betriebsrat vom SKW zählt am Ende nicht, wer regiert, sondern was die Landesregierung für den Standort erreicht.
3: Wir brauchen die Landesregierung, weil die Landesregierung unser Sprachrohr nach Berlin ist, zur Bundesregierung und nach Brüssel, damit die Rahmenbedingungen, von denen wir hier gerade sprechen, auch wirklich irgendwann mal umgesetzt werden, dass es hier weiter vorangeht.
0: In Piesteritz laufen die Anlagen erstmal weiter. 980 Arbeitsplätze im Werk, rund 10.000 in der Region.
4: Und dieser Bericht kam von Katrin Simonsen.

0: MDR aktuell nach Thüringen jetzt. Erfurt, die Stadt muss sparen. Damit steht Erfurt natürlich nicht alleine da. Aber es trifft eben nicht nur die Kommune allein, sondern natürlich auch viele, die von Fördergeldern leben. Die Rheuma-Liga in Erfurt zum Beispiel. Ganze 457 Euro bekommt die Selbsthilfegruppe noch in diesem Jahr für all das, was sie tun. Telefon- und Ernährungsberatung, Schwimm- und Sportkurse. Antje Kirsten.
1: Es war ein Schock. Der Fördermittelbescheid macht Bettina Engler, die stellvertretende Vorsitzende, immer noch sprachlos.
2: So ein mickriges Budget, also das ist ja nichts, gerade für Erfurt.
1: 457 Euro statt 7.000 wie im Vorjahr und statt 100.000 wie beantragt, unter anderem für Sport- und Schwimmkurse. All das steht nun auf der Kippe, fürchtet die Vorsitzende Claudia Hübner.
3: Wir haben 112 Ehrenamtliche. Das sind ehrenamtliche Übungsleiter. Da ist eine ehrenamtliche Ernährungsberaterin dabei. Wir sind die größte Selbsthilfegruppe in ganz Thüringen. Wir betreuen Mitglieder in der Selbsthilfegruppe von 540 Mann.
1: In den sozialen Medien hatte ein Stadtrat behauptet, die Rheuma-Liga habe Förderanträge falsch gestellt.
3: Wir haben unsere Anträge von den letzten zwei Jahren als Grundgerüst genommen und haben unseren Antrag für dieses Jahr wieder so gestellt.
1: Gegen den Bescheid hat die Selbsthilfegruppe Widerspruch eingelegt. Der aber werde wenig Erfolg haben, dämpft Stadtsprecherin Wenke Erd die Erwartungen. Denn das Budget sei insgesamt geschrumpft.
4: Das Fördervolumen setzt sich in diesem Jahr zusammen aus 50.000 Euro der Stadtverwaltung Erfurt und 104.200 Euro der Ehrenamtsstiftung. Im letzten Jahr standen insgesamt 70.000 Euro der Stadtverwaltung und über 155.000 Euro der Ehrenamtsstiftung zur Verfügung.
1: In Summe sind das 71.000 Euro weniger für alle Ehrenamtler in Erfurt. Die Rheuma-Liga will dennoch nicht aufgeben. Sie hofft auf eine Nachförderung und vor allem auf Sponsoren.
0: Soweit Antje Kirsten aus Erfurt. 11.15 Uhr, Viertel zwölf, MDR aktuell. Die Topmeldung der Nachrichten kommt aus Nepal. Das Land hat drei Tage nach der verheerenden Sturzflut im Himalaya um internationale Unterstützung gebeten. Nepal benötige dringend spezialisierte Kräfte aus dem Ausland, etwa bei der Rettung von Menschen aus Tunneln. Weitere Meldung jetzt mit Susanne Lemke.
5: Indien verstärkt nach der verheerenden Sturzflut im Himalaya die Überwachung seiner Gletscher. Der Katastrophenschutzminister im indischen Himalaya-Bundesstaat Uttarakhand sagte, Indien teile eine Grenze zu Nepal und habe eine ähnliche geografische Situation. Am Mittwoch war es zu einer riesigen Sturzflut gekommen, ganze Ortschaften wurden mitgerissen. Die Elbe in Sachsen bleibt trotz der jüngsten Regenfälle zu flach für die Güterschifffahrt. Die sächsischen Binnenhäfen Oberelbe melden weiter Stillstand. Wann es weitergehe, sei nicht absehbar. Für den Start muss der Wasserstand zuverlässig über einem Meter liegen. Am Pegel Dresden sind es aktuell 60 Zentimeter. Die Bahnstrecke zwischen Hamburg und Berlin wird in der kommenden Nacht vorübergehend gesperrt. Nach Angaben der Deutschen Bahn stehen letzte Arbeiten nach der Generalsanierung an. Die Sperrung wird morgen Vormittag wieder aufgehoben. Fernzüge werden teils umgeleitet. Im Regionalverkehr gibt es Ersatzbusse. Das Wetter: am Nachmittag heiter oder wolkig, örtlich Schauer, 22 bis 26 Grad, windig. In der Nacht stellenweise Schauer, später aufgelockert, 17 bis 13 Grad. Morgen wechselnd bewölkt und meist trocken, 23 bis 27 Grad. MDR aktuell Verkehrsdienst. A4 Richtung Görlitz zwischen Weißenberg und Niederseifersdorf ist die rechte Spur nach Unfall blockiert. A9 Richtung München zwischen Markt Schorgast und Dreieck Bayreuth-Kulmbach stockender Verkehr, 10 Minuten Verzögerung. Die A38 Richtung Göttingen ist zwischen Nordhausen und Nordhausen-West wegen Reparaturarbeiten bis voraussichtlich 14 Uhr gesperrt. Soweit der Verkehrsdienst. 11.17 Uhr.
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0: Schauen wir zunächst auf die Republik Moldau. Die hat am Donnerstag ihren 35. Unabhängigkeitstag begangen und an die Loslösung von der Sowjetunion 1991 erinnert. Doch dieses Mal nicht mit einem großen Fest, sondern mit einer Militärparade. Was Moldau damit bezweckt, darüber hat meine Kollegin Dörte Hanisch mit Mila Corlateanu gesprochen, unserer Ostbloggerin für Moldau.
7: Es ist nicht das erste Mal, dass Moldau den Nationalfeiertag mit einer Militärparade begeht. Aber es ist die erste seit Beginn des russischen Großangriffs auf die Ukraine. Eine Stunde lang zogen Angehörige der Sicherheitskräfte und mehr als 100 Militär- und Spezialfahrzeuge über den zentralen Platz in Chisinau. Auch ausländische Soldaten, beispielsweise aus den USA, waren dabei. Es gab ordentlich Kritik an dieser Parade. Warum, Mila?
8: Die Kritik gab es vor allem wegen der Kosten. Rund 10 Millionen Lei, also knapp eine halbe Million Euro, fließen in diese Parade. Und zum Vergleich, in Moldau liegt der Durchschnittslohn bei nur 650 Euro. Das heißt, dieses Paradebudget entspricht ungefähr den Jahresgehältern von Dutzenden von Lehrer oder Ärzte. Und natürlich, das hat viel Kritik provoziert. Aber die Regierung sieht darin dagegen eine Gelegenheit zu zeigen, wie stark die lang vernachlässigte Armee inzwischen modernisiert wurde, auch mit westlicher Unterstützung. Zum Beispiel aus Deutschland hat Moldau nur in den letzten Jahren mehr als 20 Piranha-Fahrzeuge bekommen. Und auch die aktuelle Sicherheitslage liefert natürlich Argumente für so eine Parade. In der Nacht zum Unabhängigkeitstag hat Russland die Ukraine erneut massiv mit Raketen und Drohnen angegriffen. Besonders die Region Odessa, die direkt an der moldawischen Grenze liegt. 5 russische Drohnen drangen dabei in den moldawischen Luftraum ein. Das ist natürlich ein großes Risiko für das Land.
7: Aber weil die Parade eben so viel Geld gekostet hat, wurde auch das Programm eines weiteren Feiertags Ende August zusammengestrichen. Was hat es damit auf sich?
8: Ja, dieser Feiertag am 31. August wird jetzt nicht mit geplanten Konzert gefeiert, aber Tag der rumänischen Sprache ist in Moldau sehr symbolisch und erinnert ebenfalls an die Loslösung von Moskau, die 1989 stattgefunden hat, als moldawische sowjetische sozialistische Republik entschieden hat, die Staatssprache gesetzlich zu stärken und von den kyrillischen zu lateinischen Schrift zurückzukehren. Aber dieses Jahr sehen wir, dass der Schwerpunkt einfach verschoben wird und weg vom klassischen Volksfest stärker zu Staatlichkeit und Sicherheit geht.
7: Dabei will ja Moldau eigentlich neutral sein, so steht es ja zumindest in der Verfassung.
8: Ja, Moldau ist tatsächlich seit 1994 neutral, das steht in der Verfassung. Aber Neutralität bedeutet nicht, dass das Land keine Armee haben darf oder sich nicht modernisieren darf. Und Moldau arbeitet mit NATO zusammen, ohne Mitglied zu sein, schon seit mehreren Jahren. Aber für viele Menschen ist diese Neutralität sehr, sehr wichtig. Eine aktuelle Umfrage von Juni zeigt, dass nur 28% würden für einen NATO-Beitritt stimmen und rund 50% dagegen. Und viele verbinden Neutralität mit der Hoffnung, nicht in einen Krieg hineingezogen zu werden. Bei der EU sieht das Bild ganz anders aus und Mehrheit der Bevölkerung unterstützt einen EU-Beitritt. Und die Parade selbst ist kein Abschied von der Neutralität. Das zeigt eher, dass Moldau dieser Begriff von Neutralität neu interpretiert und sagt, wir wollen nicht mehr wehrlos sein.
7: Moldau ist ein Binnenland von Rumänien und der Ukraine umgeben und ein geteiltes Land, denn der östliche Teil Transnistrien wird ja von Russland kontrolliert. Wie stark ist aktuell die Bedrohung durch die russischen Truppen für die Republik Moldau?
8: An Drohnenwarnungen, Explosionen in der Nähe und permanente Unsicherheit hat die Bevölkerung sich leider zu einem gewissen Grad gewöhnt. Ja, Moldau hat momentan kein Handywarnsystem. Moldau ist nicht vorbereitet im Sinne von Schutzräumen, die zur Verfügung bei den Leuten stehen. Und insgesamt viele Leute sehen das Risiko eines Krieges als eine große Sorge. Die ist am zweiten Platz in einer Umfrage, die heißt Public Opinion Barometer. Aber die größte Sorge bleibt immer noch höhere Preise und wirtschaftliche Lage.
7: Danke Mila Kolatianu, unsere Ostblockerin für Moldau.
0: Und mit ihr hat Dörte Hanisch gesprochen. Im April endete in Ungarn die Regierungszeit von Viktor Orbán. Vor allem junge und städtische Wähler unterstützten den neuen Ministerpräsidenten Péter Modyar und hofften auf einen Wandel. Aber auch auf dem Land überzeugte Modyar viele, auch wenn nicht überall. Ein Dorf am Teichsee ist nach wie vor eine Hochburg von Orbáns Fidesz-Partei. Während viele Ältere am Altbewährten festhalten wollen, unterstützen Jüngere den Machtwechsel. Das ist ein Konflikt, der auch in vielen Familien verhandelt wird. Katrin Molnar, Paul Tuzek und Ulrike Schult berichten.
9: Der Teichsee in Ungarn. Janosch Tod steuert ein kleines Boot durch die Kanäle und Lagunen des Sees. Bäume und Schilf säumen die Ufer. Der 62-jährige Fischer hat seinen Sohn und dessen Familie zu einem Bootsausflug eingeladen. Plötzlich eine Baustelle im Naturschutzgebiet. Hier entstehen neue Kanäle für Bootsanleger, erzählt Janosch, außerdem Wochenendhäuser.
10: Es ist ein Großunternehmer, der das hier baut. Man hat unser Land verkauft.
9: In direkter Nähe ließ sich derselbe Unternehmer eine Privatresidenz bauen mit künstlichem See und Swimmingpool.
10: Das ist die Bootsgarage. Dort parken seine Boote. Aber eigentlich gehört die Thais uns allen. Und trotzdem konnte es einer für sich allein kaufen.
9: Der fragliche Unternehmer steht der Fidesz-Partei des abgewählten Ministerpräsidenten Viktor Orbán nahe. Mit den Parlamentswahlen im April endete dessen 16-jährige Amtszeit. Jetzt regiert Orbáns Herausforderer Péter Modyar mit einer Zweidrittelmehrheit seiner Tiso-Partei. Modyar versprach im Wahlkampf, gegen die grassierende Korruption vorzugehen. Dafür sei es höchste Zeit, sagt Janoschs Schwiegertochter Anita, als das Boot am Anwesen des Fidesz-nahen Unternehmers vorbeisteuert.
11: Solche Leute, die zu Unrecht von einem Tag auf den anderen reich geworden sind, sollen zur Verantwortung gezogen werden. Die Herrschaft solcher kleinen Könige muss endlich aufhören.
9: Das sahen auch viele Wähler in ländlichen Regionen so. Dort hatte Orbán zuletzt noch den größten Rückhalt. Fischer Janosch Todt hielt auch bei dieser Wahl Orbáns Fidesz-Partei die Treue, obwohl er die Schattenseiten der Partei sieht. Seine 21-jährige Enkelin Martina dagegen setzt wie viele Jüngere große Hoffnungen in den Regierungswechsel.
12: Ich habe gefühlt, es muss sich was ändern. Ich habe für den Wandel gestimmt. Ich hoffe, dass die Versprechen eingelöst werden und die Situation im Land besser wird. Mir ist klar, dass sowas nicht von heute auf morgen geht. Es wird Jahre dauern.
9: Mit ihren Großeltern spricht Martina nicht über Politik. Geschichten von Familien, die sich über Politik zerstritten haben, kennt sie zuhauf. Nach ihrem Bachelor in Anglistik will Janoschs Enkelin am liebsten ein Masterstudium in Betriebswirtschaft anfangen. Ihr Ziel? Ein Job in einem großen internationalen Unternehmen. Falls es sich ergibt, auch im Ausland. Ihr Großvater Janosch ist mehr als skeptisch.
10: Ich werde ihr sagen, dass sie nicht weggehen soll. Sie soll es hier zu Hause versuchen. Wir Ungarn sind sowieso so wenige. Warum soll sie auch noch weggehen? Ich bin dagegen. Ich verbiete es ihr sogar. Im Ausland ist auch nicht alles Sahne. Das wird zwar erzählt, aber das stimmt nicht.
9: Martina hofft auf ein neues Ungarn. Sonst will sie gehen. Ihr Großvater Janosch hofft, dass sie bleibt, obwohl er kein neues Ungarn will.
0: Ja, und wie sehr die 16 Jahre Fidesz-Regierung unter Viktor Orbán Ungarn geprägt haben und wie sehr Enttäuschungen und Aufbruch, Misstrauen und Hoffnung nun aufeinanderprallen, das können Sie in einer Reportage auf Arte sehen. Aufbruch oder Scherbenhaufen heißt der Film in der Mediathek. 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Unter anderem erfahren Sie dort, warum Bulgarien beim Batteriespeichern Weltspitze ist und warum man darüber selbst im eigenen Land überrascht ist. Ja, wir lassen uns gern von schönen Wetterdaten überraschen. Diana Smikala, wie schaut's denn aus?
13: Also heute sind nicht viele Überraschungen drin. Es ist eigentlich ein, bis auf den Wind, recht ruhiges Sommerwetter. Wir werden vor allem in Thüringen und Sachsen den Hochdruckeinfluss weiter spüren. Der bringt uns gemäßigt warme Meeresluft heran. Im Norden von Sachsen-Anhalt vor allem, da ist das Tiefdruckgebiet Raffaela noch wetterbestimmt. Deswegen sind da ein paar mehr Wolken unterwegs und da im Verlauf des Tages ist hier und da auch mal ein Schauer mit dabei. Ja, ansonsten wirklich eher ein freundlicher Tag, der einlädt, draußen zu sein, bei Höchstwerten zwischen 24 und 26 Grad, also auch noch schön warm.
0: Ich schaue mal ganz eigennützig hier aus dem Fenster in Leipzig, da sind Wolken aufgezogen, ja. Die haben aber nichts zu bedeuten.
13: Nein, die haben hier nichts zu bedeuten. Die Schauer, die treten heute im Laufe des Tages, aber wirklich nur vereinzelt lokal, mal in Thüringen im Süden auf oder auch im Norden von Sachsen-Anhalt. Es bleibt für die meisten heute trocken. Also wie gesagt, dann nochmal der Aufruf, den Tag auch nutzen. Zumal das Wochenende, weil auch der morgige Tag keine großen Veränderungen mit sich bringen wird. Wir werden wieder starten mit recht viel Sonnenschein. Im Laufe des Tages wird es sich dann etwas zuziehen. Aber auch die Temperaturen spielen gut mit. 22 bis 27 Grad sind morgen nochmal drin. Allerdings, und jetzt der kleine Wermutstropfen.
0: Jetzt kommt das Aber.
13: Ja, wir haben ja immer so ein kleines Aber dabei, der Wind, der ist recht lebhaft unterwegs. Heute so frisch bis doch auch stark böig auf der Bergspitze, also auf den Bergspitzen, aber vor allem auf dem Brocken. Da haben wir im Moment Windstärke 8, das ist tatsächlich stürmisch. Aber auch im Tiefland Windstärke 5 bis 6, das ist schon nicht zu verachten.
0: Oh, ich hatte beim Aber jetzt befürchtet, dass der Sommer einknickt. Das ist nicht der Fall.
13: Naja, ich würde mal sagen, der Sommer läuft allmählich aus, ganz der Jahreszeit entsprechend, so richtig heiß. Damit müssen wir im Moment nicht mehr rechnen. Auch morgen die Höchstwerte ja noch im warmen Bereich. In der kommenden Woche gibt es eine kleine Temperaturdelle, die liegt in der Wochenmitte. Da sind nur noch 23 Grad drin.
0: Okay, der Sommer gibt, was er kann.
13: Ja.
0: Danke, Diana. MDR aktuell, wir schauen gleich auf Ergebnisse des Jugendfinanzmonitors. Die Gen Z verliert offenbar den Glauben an einen Aufstieg. Und wir schauen nach Norwegen auf eine Algenernte. Dort ungewöhnliches Thema, aber spannend. Jetzt aber erst einmal die Nachrichten.
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14: Um 11.30 Uhr mit Susanne Lemke. Bei einem russischen Drohnenangriff auf ein Munitionslager nahe der ukrainischen Hauptstadt Kiew sind mindestens 27 Menschen getötet worden. Präsident Volodymyr Zelensky teilte mit, bei dem Angriff seien auch Wohnhäuser sowie ein Senioren- und Behindertenheim beschädigt worden. Der Gouverneur der Region erklärte, die Opferzahl könne noch steigen. 42 Menschen seien verletzt worden. Mehr als 380 Menschen habe man in Sicherheit gebracht. Russische Behörden meldeten nach Drohnenangriffen auf Belgorod und die annektierte Halbinsel Krim 4 Tote. 3 Tage nach der verheerenden Sturzflut im Himalaya hat Nepal um internationale Unterstützung gebeten. Außenminister Shishir Karnal erklärte, sein Land benötige dringend spezialisierte Kräfte aus dem Ausland. Bedarf gebe es beispielsweise bei der Rettung von Menschen aus Tunneln, der Wiederherstellung von Verkehrsverbindungen und bei der Identifizierung von Toten. Die normalen Such- und Rettungsarbeiten könnten die heimischen Kräfte dagegen allein bewältigen. Auf nepalesischer Seite wurden inzwischen 626 Leichen geborgen. In Tibet melden die Behörden 5 Tote. Mehr als 1.400 Menschen werden noch vermisst. Die spanische Regierung hat die EU wegen der Migrationskrise in der Exklave Ceuta um Hilfe gebeten. Nach Angaben des Innenministeriums benötigt man 10 zusätzliche Frontex-Beamte, um Asylanträge schneller bearbeiten zu können. Nach offiziellen Angaben halten sich derzeit noch mindestens 5.000 Flüchtlinge in Ceuta auf. Die Lage bleibt angespannt, während Anwohner weiter protestieren. Rückführungen nach Marokko sind nur nach Einzelfallprüfungen möglich. Bundesumweltminister Carsten Schneider will die Wiedervernässung von Mooren beschleunigen. Der SPD-Politiker sagte der Rheinischen Post, er wolle das Gesetz zur natürlichen Infrastruktur so schnell wie möglich umsetzen. Moore seien wichtig für den Klima- und Brandschutz. Für entsprechende Projekte stünden in den kommenden Jahren 1,7 Milliarden Euro bereit. Geplant seien größere zusammenhängende Naturflächen. Zwischen Nordhausen und Wassertalleben im Kyffhäuser Kreis fahren bis zum frühen Nachmittag keine Züge. Nach Angaben der Deutschen Bahn ist die Strecke gesperrt, weil ein Stellwerk nicht besetzt ist. Stattdessen fahren Busse, die aber deutlich länger unterwegs sind. Auch morgen fallen die Züge auf dem Abschnitt zwischen 6 und 13 Uhr aus. Das waren die Nachrichten. Das Wetter. Die Temperaturen von 11 Uhr. Es ist freundlich in Artern 20 Grad, Dresden 20, Eisenach 19, Erfurt 20, Gardelegen 20 Grad, sonnig in Hoyerswerda bei 20, Magdeburg 21 Grad, Neuhaus am Rennweg wolkig 14 Grad, Oschatz wolkig 21, Plauen heiter 19, Wernigerode wolkig 22, Wittenberg 20 Grad. Am Nachmittag heiter, gebietsweise auch wolkig, in Sachsen-Anhalt und Thüringen örtlich Schauer, 22 bis 26 Grad, böiger Südwestwind. In der Nacht gebietsweise Schauer, 17 bis 13 Grad. Morgen unterschiedlich bewölkt, es bleibt aber meist trocken, 23 bis 27 Grad, weiter windig. MDR Aktuell Verkehrsdienst. A4 Frankfurt Richtung Dresden zwischen Glauchau Ost und Hohenstein-Ernstthal stockender Verkehr nach Unfall. A9 Richtung München zwischen Markt Schorgast und Dreieck Bayreuth-Kulmbach 4 Kilometer stockender Verkehr. A13 Richtung Berlin zwischen Radeburg und Schönborn Staun stockender Verkehr 15 Minuten Verzögerung. Die A38 Richtung Göttingen ist zwischen Nordhausen und Nordhausen-West wegen Reparaturarbeiten bis voraussichtlich 14 Uhr gesperrt. A72 Richtung Leipzig zwischen Stolberg Nord und Kreuz Chemnitz stockender Verkehr an einer Baustelle. Die B180 ist zwischen Pfersdorf und Quenstedt wegen einer Ölspur gesperrt. Soweit der Verkehrsdienst. 11.34 Uhr.
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0: Bis 12 noch für Sie im Studio Stefan Blattner. Ich grüße Sie, guten Tag. Das Forsa-Institut veröffentlicht seit einigen Jahren im Auftrag der Schufa jährlich den Jugendfinanzmonitor. Und das Ergebnis für 2026? Die Jugend wünscht sich mehr Finanzbildung in der Schule und glaubt immer weniger an den eigenen Aufstieg. Elske Beckmann ordnet die Ergebnisse für uns ein.
15: App runterladen, Account erstellen, Geld anlegen.
16: Sie gehen mit dem Daumen übers Display, zack, zack, zack, und dann ist der Abschluss fertig.
15: Das ist Lukas Feldmann, Pressereferent der Gemeinschaftsbank GLS. Er erklärt, wie viel schneller es heute geht, Geld zu investieren.
16: Das ist einfach was anderes, als wenn Sie einen Termin mit dem Bankberater haben.
15: Zwar wird laut Jugendfinanzmonitor in der Schule mittlerweile öfter Wissen rund ums Thema Geld vermittelt. Trotzdem haben 92% der 16- bis 25-Jährigen angegeben, dass sie sich mehr wünschen würden. Vor allem bei komplexen Zusammenhängen fehle noch Verständnis.
16: Gerade für unerfahrene junge Menschen kann das dann schnell gefährlich und riskant werden.
15: Denn die Schnelllebigkeit des Internets führt nicht automatisch dazu, dass Anbieter größere Verantwortung übernehmen. Hinzu kommt die Intransparenz von Finanzinfluencern auf Social Media, deren Seriosität nicht immer garantiert ist. Das weiß auch Elisabeth Kuschel vom Caritasverband Leipzig e.V. Mit ihrem Projekt Young Finance geht sie in Schulen, um junge Menschen zu beraten.
17: Ich gehe das manchmal auch durch, so bei meinen Veranstaltungen, dass wir so Werbespots vergleichen, ne, was so sozusagen im Netz rumgeht. Und es ist wirklich ganz, ganz schwierig zu erkennen, was ist jetzt solide und was nicht.
15: Lukas Feldmann von der GLS empfiehlt, auf bestimmte Warnzeichen zu achten.
16: Sobald ein konkretes Produkt im Fokus steht, sobald der Eindruck entsteht, dass es einfache Lösungen im Kapitalmarkt geht, da würden die Alarmglocken am besten sofort angehen.
15: Das größte Problem: bei der Menge an Inhalten fehlt es oft an Orientierungshilfe. Und das in einer Zeit, in der es vielen Jugendlichen sowieso an Orientierung fehlt. Auf die Frage, glaubst du, auch in Zukunft einen hohen oder höheren Lebensstandard erzielen zu können als die Generation vor dir, antworteten 60% der Befragten mit Nein. Dabei ist das Verständnis eines hohen Lebensstandards oft nicht mal spektakulär. MDR Aktuell hat sich bei den 16- bis 25-Jährigen umgehört.
18: Ein hoher Lebensstandard bedeutet für mich ein gesundes Leben.
19: Wenn man ein Eigentum hat und generell keine finanziellen Sorgen hat.
20: Mir ist viel, viel wichtiger, dass ich mich in meinem beruflichen Umfeld verwirklichen kann, dass ich mich dort wohlfühle.
21: Reisen, leckeres Essen kaufen können und auch sonst jetzt bei so kleineren Ausgaben nicht so viel nachdenken zu müssen.
15: Diejenigen, mit denen MDR Aktuell gesprochen hat, haben durchaus Vorstellungen davon, was sie erreichen wollen. Gleichzeitig ist aus jeder Antwort auch Hoffnungslosigkeit zu hören.
2: ich werde nichts erben und ich glaube, ohne Erbe einen höheren Lebensstandard aufbauen als die Generation vor mir oder überhaupt, das ist, glaube ich, nicht möglich.
3: Ich habe immer wieder Angst, ob ich mir Kinder in irgendeiner Form leisten könnte. Ich will zum Glück keine, aber das wäre ein weiterer Punkt, über den ich mir sehr viel Gedanken machen müsste.
22: Eher hoffnungslos. Die KI-Bubble, der Klimawandel, wie der Wandel der Politik, dass jetzt alles eher ins Rechtsextreme geht.
15: Über diese Zukunftsskepsis muss man sich nicht wundern, erklärt Ines Brock-Harder, Vorsitzende des Bundesverbands für Kinder- und Jugendpsychotherapie.
23: Gerade nach den Erfahrungen der Pandemie und auch der Erfahrungen von Kriegen in Europa ist die Welt letzten Endes so in den intimen Raum individueller Bedürfnisse eingedrungen, dass sich das für viele auch sehr erdrückend anfühlt.
15: Ein Ergebnis des Jugendfinanzmonitors zeigt, dass nur knapp die Hälfte der Befragten glaubt, eine Chance auf eine gute und sichere Beschäftigung zu haben. Daraus ergebe sich ein Druckgefühl, sagt Brock-Harder, sich immer neu erfinden zu müssen. Dass Jugendliche sich angesichts dieser Lage wünschen, mehr Wissen über Geld und Finanzen beigebracht zu bekommen, ist naheliegend. Es geht ja auch um die eigene Existenz. Brock-Harder bemängelt vor allem das Handeln der Politik, die ihrer Meinung nach selten Entscheidungen im Sinne der jüngeren Generationen treffe. Erst im Juni kam Kritik vom Deutschen Bundesjugendring, weil die neue Grundsicherung junge Menschen benachteilige. Brock-Harder.
23: Und das spüren die natürlich auch. Es müsste nicht irgendwelche Maßnahmen geben, sondern eben ein gesellschaftliches Klima, was den Wert von Kindern und Jugendlichen deutlich stärker heraushebt, dass die zukünftige Generation seelisch gesund aufwachsen kann.
0: Die Gen Z verliert den Glauben an den Aufstieg. Ein Beitrag war das von Elske Beckmann zum Jugendfinanzmonitor 2026.
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24: Mit Raimo Hinsdorf. Seit gestern Abend läuft die neue Saison in der Fußball-Bundesliga und es gab gleich mal eine Machtdemonstration und eine richtige Ansage an die Konkurrenz vom FC Bayern München. All die vermeintlichen Bayern-Jäger werden sich warm anziehen müssen, wenn es gegen den deutschen Rekordmeister geht. Das bekam gestern Abend der ambitionierte VfB Stuttgart beim 1:5 in der Allianz Arena auch gleich mal zu spüren.
25: Eigentlich ist schon jetzt wieder alles wie gewohnt. Die Bayern fieseln ihre Gegner in der Bundesliga weiter regelrecht ab. Auch der VfB Stuttgart konnte daran nichts ändern, trotz mutigem Beginn und einem Lattentreffer. Geändert haben in der Folge aber die Bayern ihr Spiel. Und das ohne großes Tamtam, verrät Nationalspieler Alexander Pavlovic.
26: Wenn man merkt, dass irgendwas nicht funktioniert, muss man ein bisschen was umstellen. Ich glaube, in so einem Top-Team, wie wir es sind, geht es ganz schnell, geht es ganz einfach. Ein paar Augenblicke, paar Wörter und dann ist es schon alles gegessen.
25: Upamecanos Kopfballtreffer nach einer Ecke war in der 21. Minute das erste Bundesligator in dieser Saison. Auch wenn der VfB nach der Pause durch Wagnermann zum Ausgleich kam, die Münchner hatten immer die passende Antwort parat. Ulisse, dazu ein Stuttgarter Eigentor, sowie Pavlovic und Diaz besorgten bei Dauerregen die restlichen Bayern-Tore. VfB-Keeper Fabian Bredlow konnte das 1:5 trotz eigener guter Leistung aber nicht verhindern.
27: Klar, heute haben wir viel Lehrgeld bezahlt, wir haben uns sicherlich hier was anderes vorgenommen. Aber jetzt geht es in die Fehleranalyse und dann haben wir nächsten Freitag die Möglichkeit, es zu Hause besser zu machen. Wir wollen es besser machen, wir werden es besser machen und dann gucken wir, wie es weitergeht.
25: Der VfB kommt also gleich zum Auftakt deutlich unter die Räder, während die Bayern eine Ansage an die Konkurrenz raussenden, dass auch in dieser Saison der Titel nur über München führt.
24: Gleich blicken wir auf das heutige Fußballprogramm in der Bundesliga und auch in der zweiten Liga. Aber jetzt geht's erstmal zu einer traditionsreichen olympischen Sportart, zum Rudern. Die erlebt gerade ihre WM in Amsterdam. Oliver Zeitler ließ gestern keine Zweifel aufkommen, dass er der Topfavorit im Einer ist. Sieg im Viertelfinale mit der besten Zeit aller Athleten. An diesem Wochenende greift zum Beispiel auch der Deutschlandachter ins Geschehen ein. Und was sich derzeit auf der Regattastrecke in Amsterdam tut, unter anderem die Vierer sind dort gefordert. Jan Dittjugaid sagt es uns, unser Reporter.
28: Ja, es wird nochmal ordentlich eingeheizt hier auf der Zuschauertribüne an der Busbahn in Amsterdam. Diese Zuschauertribüne ist gut gefüllt. Die Ruderbegeisterung in den Niederlanden ist groß, weil es eben auch Erfolge gibt. Und was das deutsche Team angeht, da hofft man auch auf die ersten Erfolge. Am ersten Finaltag gab es ja in den olympischen Klassen keine Medaillen. Das soll heute anders werden. In insgesamt 4 Finals ist der deutsche Ruderverband vertreten. Und zwar in allen 4 Viererfinals. Das ist bei den Doppelvierern nicht so so ungewöhnlich, aber beim Vierer ohne, sowohl bei Männern als auch Frauen, ist das eher eine Seltenheit. Und das kann man schon als Erfolg verbuchen, dass diese beiden Boote überhaupt den Sprung in die Top 6 geschafft haben. Es ist insgesamt ein ereignisreicher, wichtiger Tag hier bei dieser Weltmeisterschaft, denn Oliver Zeitler ist nachher auch noch im Einsatz. Der Olympiasieger im Einer wird sein Halbfinale bestreiten und er hat einen so souveränen, starken Eindruck gemacht, nicht nur hier bei dieser Weltmeisterschaft, sondern während der gesamten Saison, dass der Einzug in den Endlauf morgen eigentlich nur eine reine Formsache sein dürfte. Den ersten Auftritt bei dieser WM gibt es dann auch später am Nachmittag vom Deutschlandachter. Da gibt es allerdings schlechte Nachrichten, weil sich zwei Athleten abgemeldet haben wegen Magen-Darm-Problemen. Also das ist eine ersatzgeschwächte Deutschlandachtermannschaft, die da an den Start gehen soll. Allerdings nur heute, da ist die Rede von einer Vorsichtsmaßnahme. Und trotzdem sollte man zumindest darauf achten, dass man in diesem 13-Teilnehmer-starken Feld nicht letzter wird, denn dann wäre man raus. Also es ist ein starker Tag aus deutscher Sicht hier bei der Weltmeisterschaft.
24: Jan Dittigard, unser Beobachter bei der Ruder-WM. Zurück zum Fußball. Im letzten Jahr bekam RB Leipzig zum Bundesliga-Start gleich eine Packung in München mit. Beim 0:6 in der Allianz Arena diese Vorsaison endete dann mit einem Champions-League-Platz. Trotzdem musste Coach Ole Werner im Sommer gehen. Martin De Michelis hat für ihn übernommen und feiert heute gegen Borussia Mönchengladbach sein Punktspieldebüt auf der Leipziger Bank. Und vielleicht bringt er ja auch noch den prominenten Leipzig-Rückkehrer im Sturm. Christopher Nkunku ist zurück am Kotterweg und auch Martin De Michelis äußert sich geradezu schwärmerisch über die Qualitäten des Offensivmanns.
1: Ein Spieler mit so viel Qualität am Ball, ein Spieler so intelligent wie der ist, braucht er nicht auf eine Position nur zu spielen. Wir müssen einfach gut Fußball nach vorne zu spielen und viele wie möglich den Ball ihm zu geben. Ob er Neuner, falsche Neuner, Zehner, rechte Flüge, linke Flüge, er muss einfach Spaß haben.
24: 15.30 Uhr Leipzig gegen Mönchengladbach. Vielleicht ja mit Christopher Nkunku live in langem Fußball-Samstag hier. Wie vier weitere Partien am Nachmittag, unter anderem Union Berlin gegen die Frankfurter Eintracht. Am Abend dann Borussia Dortmund gegen den Hamburger SV. Und auch in der zweiten Liga sind wir ausführlich live bei der Partie von Dynamo Dresden ab 13 Uhr beim 1. FC Heidenheim. Außerdem Cottbus gegen Greuther Fürth, Nürnberg gegen Bielefeld und Karlsruhe gegen Wolfsburg. Und jede Menge Fußball, Regionalliga-Fußball gibt es bei den Kollegen von Sport im Osten im Fernsehen. Ab 14 Uhr Hertha BSC 2 gegen den Halleschen FC und ab 16 Uhr Zwickau gegen Babelsberg. Die Handballer des TSV Eisenach hatten zum Bundesliga-Start einen Überraschungssieg vor Augen. Bei der SG Flensburg-Handewitt wird einem der Top-Teams der Liga, führten sie gestern Abend mit 30:28, um die Punkte dann doch aus der Hand zu geben. Am Ende ein 31:33 aus Sicht der Schützen. Von Trainer Sebastian Hinze.
4: Wir sind hier hingefahren, um zu gewinnen. Das wir uns jetzt erstmal ärgern. Das haben die Jungs aber auch, das tue ich auch. Trotzdem muss man sagen, dass wir ein sehr, sehr stabiles Spiel gemacht haben, dass die Jungs ja, überragend auf dem Spielfeld da waren, füreinander da waren, schwere Phasen überstanden haben.
24: Morgen Nachmittag will Meister SC Magdeburg in Gummersbach erfolgreich in die neue Bundesliga-Saison starten. Auch da sind wir dann auch von der Partie.
0: Danke, Raimo Hinzdorf. Das war der Sport. 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Die Topmeldung der Nachrichten kommt aus der Ukraine. Bei einem russischen Drohnenangriff auf ein Munitionslager nahe der Hauptstadt Kiew sind mindestens 27 Menschen getötet worden. Bei dem Angriff seien auch Wohnhäuser und ein Senioren- und Behindertenheim beschädigt worden. Weitere Meldungen jetzt mit Susanne Lemke.
14: Die US-Einwanderungsbehörde ICE will künftig hundeähnliche Roboter einsetzen. Nach Angaben der Behörde sollen die ferngesteuerten Geräte gefährliche oder schwer zugängliche Orte erkunden und Einsatzkräfte bei der Lageeinschätzung unterstützen. Für die Anschaffung seien bis zu 2 Millionen $ vorgesehen. Sachsen-Anhalts Bauern kämpfen mit hohen Ernteverlusten. Das Statistische Landesamt rechnet in diesem Jahr mit nur rund 3,2 Millionen Tonnen Getreide, etwa 9% weniger als im Vorjahr. Beim Raps gehe man sogar von einem Verlust von 15% aus. Im sächsischen Radeberg hat die Polizei ein gestohlenes Auto sichergestellt. Das Fahrzeug war, den Angaben zufolge, am Vortag bei einer Probefahrt in Dresden entwendet worden. Die Ermittlungen führten zu einem 49-Jährigen. Gegen ihn wird wegen Diebstahls ermittelt. Das Wetter. Am Nachmittag heiter oder wolkig, örtlich Schauer, 22 bis 26 Grad, windig. In der Nacht stellenweise Schauer, später aufgelockert, 17 bis 13 Grad. Morgen wechselnd bewölkt, trocken, 23 bis 27 Grad. MDR aktuell Verkehrsdienst. A4 Frankfurt Richtung Dresden, zwischen Glaucher Ost und Hohenstein-Ernsthal, Stau nach einem Unfall, 15 Minuten Verzögerung. A9 Richtung München zwischen Matschorgast und Dreieck Bayreuth-Kulmbach, 4 Kilometer stockender Verkehr. A13 Richtung Berlin zwischen Radeburg und Schönborn stockender Verkehr. Die A38 Richtung Göttingen ist zwischen Nordhausen und Nordhausen-West wegen Reparaturarbeiten voraussichtlich bis 14 Uhr gesperrt. A72 Richtung Leipzig zwischen Stolberg-Nord und Kreuz-Chemnitz, Stau und stockender Verkehr an einer Baustelle, 15 Minuten Verzögerung. Soweit der Verkehrsdienst. 11.47 Uhr.
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0: Öl und Gas haben Norwegen reich gemacht. Das nordische Land hat aber noch einen weiteren Rohstoff, den viele nicht so auf dem Schirm haben, nämlich Algen. Die könnten in Zukunft einen wichtigen Beitrag zur Lösung vieler globaler Probleme leisten, als Nahrungsquelle für Millionen Menschen, als Energieträger, als Plastikersatz und CO2-Spender im Meer. Das jedenfalls glauben die Vereinten Nationen und die Europäische Union. Momentan wachsen noch fast alle weltweit kultivierten Algen in Asien. Auf dem kleinen europäischen Markt ist Norwegen auch dank seiner langen Küstenlinie ein Hoffnungsträger. Und Jana Sinram war bei der Algenernte dabei.
5: Eine Farm im Meer vor der Insel Frøya an der norwegischen Westküste. Diogo Raposo steht auf einem kleinen Schiff und muss ordentlich kurbeln, um das tonnenschwere Seil aus dem Wasser zu bekommen. Denn es ist voll besetzt mit meterlangen Braunalgen. Die sind für den Anbau ideal geeignet, erklärt der Portugiese.
7: Sie wachsen schnell und sie nehmen die Nährstoffe auf, die natürlicherweise im Wasser verfügbar sind. Wir brauchen keinen Dünger in der Meereswirtschaft.
5: 7 Monate lang sind die Algen hier im europäischen Nordmeer gewachsen. Jetzt ist es Zeit, sie aus dem Wasser zu holen. Diogo schaut sich den braunglänzenden Flügeltang genau an und reißt eine stachlig aussehende Algenart zwischen den übrigen Blättern aus.
7: Ich entferne das hier aus einem bestimmten Grund. Das ist Stacheltang. Wenn der mit Sauerstoff in Verbindung kommt, oxidiert er. Und diese Reaktion kann unsere Algen zerstören.
8: Destroy the batch of our seaweed.
7: Luca, du musst abschneiden!
5: Immer abwechselnd schneiden Diogo und sein Kollege im Boot gegenüber die Seile mit dem braunen Flügeltang durch, damit das Ernteboot sie einholen kann. Dort passiert die eigentliche Ernte. Die Algen laufen über eine große Trommel durch eine Maschine. Sie schneidet die meisten Algenblätter automatisch vom Seil. Was übrig bleibt, säbelt Christian Kato Haugen mit einem Messer in große weiße Kisten.
9: Es ist das erste Jahr, dass wir dieses System testen. Es ist ein recht einfaches Gerät, das für unsere Art der Ernte angepasst wurde. Auf diese Weise füllen wir etwa 30 bis 36 Kisten am Tag.
5: Die Algen verkauft die kleine Firma an verschiedene Nahrungsmittelproduzenten, auch in Deutschland, zum Beispiel als Thunfischersatz. Christian hat früher auf Lachsfarmen gearbeitet. Algen zu essen kam dem Norweger damals nicht in den Sinn.
10: Sie haben einen sehr nussigen Geschmack, der gut zu Rührei oder Salat passt. Aber das wäre mir wahrscheinlich gar nicht klar, wenn ich nicht damit arbeiten würde.
5: Dabei wird Seetang in Norwegen schon seit Jahrhunderten geerntet, sagt Christian.
9: Wir können anhand von Aufzeichnungen belegen, dass schon die Wikinger ihn benutzt haben. Es ist sozusagen vergessenes Wissen, das wir wieder aufgreifen. Aber beim kommerziellen Anbau sind wir eines der ersten norwegischen Unternehmen, das dies im größeren Stil versucht.
5: Auch die EU preist Algen als Nahrungsquelle an und als Biomasse der Zukunft. Die Kommission hat sogar eine eigene Algenstrategie verabschiedet. Das Ziel? Ein nachhaltiger europäischer Algensektor. Erreichen will sie das unter anderem mit gemeinsamen Qualitätsstandards und schnelleren Genehmigungsverfahren für Algenfarmen in EU-Ländern. Denn Farmen wie die in Norwegen sind in Europa insgesamt noch eine Seltenheit. Dabei haben Algen ein riesiges Potenzial. Ein Teil der frisch geernteten Algen landet im Forschungslabor SINTEF in Trondheim. Zwei Mitarbeiterinnen im weißen Kittel stopfen die braunen Blätter in einen Fleischwolf. Unten kommt brauner Algensaft heraus. Hier bei SINTEF erforscht ein internationales Team, was sich aus Seegras noch alles herstellen lässt. In einem komplizierten Verfahren muss zuerst der Zucker aus den Algen gelöst werden. Daraus lässt sich dann zum Beispiel nachhaltiges Garn oder Folie entwickeln, erklärt Julia Harlang. Die Deutsche ist hier als wissenschaftliche Mitarbeiterin angestellt.
11: Das ist der große Vorteil von Seegras, dass es eben nicht nur in der Lebensmittelindustrie verwendbar ist, sondern eben auch als Textil oder als Plastik für verschiedene Verpackungen.
5: Julia zeigt Instant-Nudeln, die in bräunliche Folie verpackt sind.
11: Das Besondere an dem Plastik ist, dass es biologisch abbaubar ist und vor allem auch gesundheitlich unbedenklich für den Menschen und dadurch ein sehr hohes Potenzial hat für zukünftige Anwendungen.
5: Noch wird Algenplastik nicht im großen industriellen Stil hergestellt. David Aldridge glaubt, dass sich das ändern kann. Auch der Meeresbiologe forscht bei SINTEF zum Potenzial von Algen.
12: Es wäre etwas vereinfacht zu behaupten, dass sie alle unsere Probleme lösen könnten. Aber sie sind eine umweltfreundliche Ressource. Und auf einem Planeten, der durch Landnutzung zunehmend unter Druck steht, ist die nachhaltige Nutzung der Ozeane sehr wichtig.
13: Using the oceans in a sustainable way is very important.
5: Irgendwann könnte man aus Algen sogar Biokraftstoffe herstellen, sagt Aldridge. In Zeiten von Benzinknappheit und Nahostkonflikt eine interessante Alternative. Noch ist es aber nicht so weit.
12: Es ist nicht so, dass wir nicht wüssten, wie es geht. Wir wissen einfach noch nicht, wie wir das im großen Maßstab umsetzen können. Im Moment werden in Europa und Nordamerika Hunderte, vielleicht ein paar Tausend Tonnen Algen produziert. Für Biokraftstoffe bräuchten wir aber Hunderttausende bis Millionen Tonnen.
5: Im Moment stammen fast alle weltweit kultivierten Algen aus Asien. Europa steht noch ganz am Anfang, sagt Aldridge.
12: Die Algenindustrie hier in Norwegen ist erst 10 bis 15 Jahre alt. Ich denke, dass wir noch einen langen Weg vor uns haben. China, Korea und Japan produzieren jedes Jahr Millionen Tonnen an Algen. Daran können wir uns orientieren und uns inspirieren lassen. Aber es wird noch lange dauern, bis wir dieses Niveau erreichen.
5: Ein paar Kilometer weiter an der Küste von Trondheim die Zentrale der kleinen Algenfirma Seaweed Solutions. Hier arbeitet Forschungsleiterin Anna Borrero schon jetzt an der Ernte fürs nächste Jahr. Die Spanierin führt in einen Raum, der in rotes Licht getaucht ist. Das Labor ist so etwas wie ein Algenkindergarten. Auf Regalbrettern an der Wand blubbert in Glaskolben das Saatgut vor sich hin. Das rote Licht verhindert, dass sich die Samen zu früh befruchten. Anna zeigt auf einen etwa 20 cm hohen Kolben mit Wasser, in dem tausende winzige Punkte herumwirbeln.
16: Dieser spezielle Behälter reicht für etwa 4 Kilometer Seil. Und wir können etwa 6 bis 7 Kilo Algen pro Meter ernten.
5: Die Firma stellt nicht nur ihr eigenes Saatgut her, sondern züchtet auch Samen für andere Algenfarmer. Denn dieser Teil des Prozesses ist kompliziert, erklärt die Forschungsleiterin.
16: Sobald sich die Algen entwickelt haben und sie an einem Seil im Wasser hängen, wachsen sie auf jeden Fall. Aber die Qualität der Samen zu kontrollieren und die nötige Menge zu bestimmen, dafür braucht es Zeit und Wissen.
5: Kaum zu glauben, aus den winzig kleinen Punkten in den Glasgefäßen werden in genau einem Jahr bis zu 4 Meter lange Algen geworden sein. Ein Teil davon landet dann hier, als Ernte der kleinen Algenfirma auf der Insel Frøya. In einer Fabrikhalle kippt ein Gabelstapler den geernteten Flügeltang auf ein Fließband. Mitarbeiter mit weißen Hygienehauben und blauen Handschuhen packen die braunen Blätter in Kisten. Neben Saisonkräften steht auch Innovationsmanagerin Maren Setter mit am Band.
2: Unsere Algen sind praktisch gebrauchsfertig, aber wir prüfen nochmal die Qualität und schauen, ob noch kleine Tiere oder Fische im Tang sind. Die sortieren wir aus. Angefangen hat die kleine Firma vor ein paar Jahren mit der Idee, Algen für Biokraftstoffe herzustellen, erzählt die Norwegerin. Doch die Idee scheiterte. Der Ölkonzern, der anfangs in das Start-up investiert hatte, stieg aus. Es war einfach der falsche Ansatz, direkt mit Biokraftstoff zu starten, weil man so große Mengen braucht. Wir sind in einer Branche, die sich noch in einer frühen Entwicklungsphase befindet. Wir haben gemerkt, dass es sinnvoller ist, erstmal im kleineren Umfang zu produzieren und sich dann nach oben zu arbeiten. Und dass es viel realistischer ist, mit Lebensmitteln anzufangen. In dieser Branche beobachtet Maren Säter eine steigende Nachfrage. Denn Algen werden nicht nur für Sushi und als Fischersatz verwendet, sondern in Form von Alginat auch als Verdickungsmittel für Soßen oder Speiseeis. In diesem Jahr werden wir etwa 100 Tonnen ernten, die vollständig für die Nahrungsmittelproduktion verwendet werden. Wir sind aber gerade in einer Expansionsphase und hoffen, dass wir nächstes Jahr die Produktion steigern können. Die Norwegerin ist sich sicher, der Bedarf an Algen wird weiter steigen. Für ihr Land eine Zukunftsbranche. Wir haben hier in Norwegen eine sehr lange Küstenlinie und damit ideale Voraussetzungen. Außerdem haben wir viel Erfahrung mit anderen Aquakulturen. Es gibt also schon eine gewisse Infrastruktur. Ich bin mir sicher, dass das ein Erfolg sein kann.
5: Maren Säter hofft, dass ihre Firma dazu beitragen kann, Europa auf dem Algenmarkt zu etablieren, um der Dominanz Asiens etwas entgegenzusetzen. Denn Algen sind kein Nischenprodukt, sondern ein zentraler Baustein für eine nachhaltige Wirtschaft von morgen.
0: Jana Sinram war für uns bei der Algenernte in Norwegen dabei. Und Diana Smikala sagt uns jetzt, ob wir denn trocken durch den Samstag kommen.
3: Nicht ganz. Das Tief ist es, Rafaela, ganz im Norden über der Nordsee. Das hat heute Einfluss, indem es im Norden mehr Wolken heranschaufelt. Und mit denen kommen auch so von der Altmark her ein paar Schauer im Nachmittag dazu. Es ist aber, wenn man auf die ganze Karte von Mitteldeutschland guckt, heute den Tag über weitestgehend trocken, bei Höchstwerten zwischen 24 und 26 Grad und auch ein freundlicher Mix aus Sonne und Wolken. Die Wolken werden im Laufe des späteren Nachmittags zum Abend hin dann zunehmen. Der richtige Regen, der durchzieht, kommt erst in der Nacht.
0: Also das kaufen wir erstmal glatt ab. Danke, Diana. Ja.
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0: MDR aktuell nach 12 schauen wir mal rüber nach Nepal. Da laufen nach der Sturzflut im Himalaya schwierige Rettungsarbeiten. Wir fragen unseren Korrespondenten vor Ort. Nach 12 dann hier am Mikrofon Romy Arndt. Ich bin Stefan Blattner. Schönen Nachmittag. Tschüss, machen Sie es gut.
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14: Um 12 Uhr mit Susanne Lemke. Bei einem russischen Drohnenangriff auf ein Munitionslager nahe der ukrainischen Hauptstadt Kiew sind mindestens 27 Menschen getötet worden. Präsident Volodymyr Zelensky teilte mit, bei dem Angriff seien auch Wohnhäuser sowie ein Senioren- und Behindertenheim beschädigt worden. Der Gouverneur der Region erklärte, die Opferzahl könne noch steigen. 42 Menschen seien verletzt worden. Mehr als 380 Menschen habe man in Sicherheit gebracht. Die Ukraine griff ihrerseits Russland in der Nacht mit Drohnen an. Nach Angaben der dortigen Behörden gab es in Belgorod und auf der annektierten Halbinsel Krim 4 Tote. 3 Tage nach der Sturzflut im Himalaya hat Nepal um internationale Unterstützung gebeten. Außenminister Shishir Karnal erklärte, sein Land benötige dringend Spezialkräfte aus dem Ausland. Bedarf gebe es beispielsweise bei der Rettung von Menschen aus Tunneln, der Wiederherstellung von Verkehrsverbindungen und bei der Identifizierung von Toten. Die herkömmlichen Such- und Rettungsarbeiten könnten die heimischen Kräfte allein bewältigen. Am Mittwoch war es zu einer Sturzflut gekommen, ganze Ortschaften wurden mitgerissen. Auf nepalesischer Seite wurden inzwischen 626 Leichen geborgen. In Tibet melden die Behörden 5 Tote. Mehr als 2400 Menschen werden vermisst, darunter mehrere Deutsche. Als Konsequenz aus den Missbrauchsfällen im Turnsport in Weimar fordert der Landessportbund Thüringen einen Kulturwandel im organisierten Sport. Geschäftsführerin Nadine Zurgolla sagte, es brauche die Bereitschaft, beim Verdacht auf sexuellen Missbrauch wirklich hinzuschauen. Die Missbrauchsfälle beim HSV Weimar waren nach Einschätzung der Aufarbeitungskommission für viele Menschen sichtbar, dennoch sei niemand eingeschritten. Ein Turntrainer hatte die Taten zwischen 2007 und 2015 begangen. Er wurde vom Landgericht Erfurt zu einer Haftstrafe verurteilt. Das Hauptgebäude der Universität Jena ist nach einem Vorfall mit bröckelndem Deckenputz wieder freigegeben worden. Wie eine Sprecherin mitteilte, wurde das Gebäude von einem Statiker begutachtet. Dabei seien keine weiteren Schäden entdeckt worden. Es gebe lediglich einzelne lokale Auffälligkeiten. Einige Bereiche sollen deshalb zunächst für Sanierungsarbeiten gesperrt bleiben. Am Mittwoch hatte sich in einem Gang des Universitätsgebäudes Deckenputz gelöst. Verletzt wurde niemand. Das waren die Nachrichten. Das Wetter. Die Temperaturen von 11 Uhr. Auf dem Brocken stark bewölkt, 10 Grad. Chemnitz sonnig, 18. Heiter in Dresden bei 20. In Eisenach 19. Erfurt 20. Fichtelberg 12 Grad. Gera sonnig, 20. Heiter in Görlitz bei 21. Halle 21. Leipzig 21 Grad. Magdeburg 21 Grad. In Meiningen wolkig, 17 Grad. Am Nachmittag heiter oder wolkig, in Sachsen-Anhalt und Thüringen örtlich Schauer, 22 bis 26 Grad, böiger Südwestwind. In der Nacht gebietsweise Schauer, 17 bis 13 Grad, morgen unterschiedlich bewölkt, meist trocken, 23 bis 27 Grad, weiter windig. MDR Verkehrsdienst. A4 Frankfurt Richtung Dresden zwischen Glaucher Ost und Hohenstein-Ernsthal, 3 Kilometer Stau nach Unfall, hier dauert es 20 Minuten länger. A13 Richtung Berlin zwischen Radeburg und Schönborn stockender Verkehr. Die A38 Richtung Göttingen ist zwischen Nordhausen und Nordhausen West wegen Reparaturarbeiten bis voraussichtlich 14 Uhr gesperrt. A72 Richtung Leipzig zwischen Stolberg Nord und Kreuz Chemnitz Stau und stockender Verkehr an einer Baustelle 15 Minuten Verzögerung. Und die B880 ist zwischen Versdorf und Quenstedt wegen einer Ölspur gesperrt. Soweit der Verkehrsdienst, 12.04 Uhr.
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1: Am Mikrofon ist jetzt Romy Arndt. Ich grüße Sie und wünsche Ihnen einen schönen Samstag. 3 Tage ist die Sturzflut im Himalaya in der Region zwischen Tibet und Nepal her. Seitdem versuchen Rettungskräfte dort, Menschen aus dem Schlamm zu ziehen oder in eingeschlossenen Dörfern zu versorgen. Jetzt hat die Regierung in Nepal um internationale Hilfe gebeten. Sie haben es vielleicht in unseren Nachrichten gehört. Über die aktuelle Situation hat meine Kollegin Angela Tesch mit unserem Korrespondenten Markus Spieker gesprochen.
20: Markus, nach offiziellen Zahlen sollen etwa 2400 Menschen in Nepal und eben auch in der Region Tibet in China vermisst werden. Wie laufen denn jetzt die Such- und Rettungsarbeiten? Wie intensiv?
21: Ja, zunehmend hektisch und besorgt. Es gibt ja so ein berühmtes 72-Stunden-Fenster nach einer Naturkatastrophe, wo man sagt, da sind die Chancen, Überlebende zu finden, am größten. Und schwierig ist natürlich, dass die Zugänge so ganz, ganz problematisch sind, dass man also die meisten Gebiete nur aus der Luft mit Helikoptern erreichen kann, dass die Helikopter aber teilweise gar nicht landen können, weil alles überflutet ist oder die im Schlamm versinken. Es sind jetzt schon weit über 1000 Menschen auf die Art evakuiert und gerettet worden. Das das ist ja die gute Nachricht. Aber natürlich schwirren dann jeden Morgen im Minutentakt eigentlich dann die Helikopter von diesem Armeestützpunkt aus, werfen Hilfsgüter ab. Es geht ja auch darum, Überlebende wenigstens notdürftig zu versorgen und kommen dann hoffentlich mit Geretteten zurück. Also das ist schon eine sehr bestürzte Atmosphäre. Es werden ja dann auch immer wieder die neuen Namen der Geretteten dann da ausgehängt. Dann stehen da die Angehörigen drumherum, hoffen, dass ihre Liebsten darunter sind.

0: zerstört, da kommt auch gar keiner hin. Und wegen der neuen Flutwarnungen, die es immer wieder gibt, sind dann auch die Hilfsarbeiten teilweise eingestellt. Jetzt sagte die chinesische Regierung, dass wahrscheinlich rund um diesen Grenzübergang, der auch ein ganz wichtiger Verkehrsknotenpunkt ist, womöglich niemand überlebt hat. Also da sind ja diese ganz furchtbaren Bilder, die um die Welt gingen, von diesen Schlammmassen, die sich dann auf die fliehenden Menschen niederregneten, und von denen hat offenbar niemand überlebt.
1: Ich will das Stichwort internationale Unterstützung aufgreifen. Kommen in Kathmandu vielleicht schon Spezialisten an? Und was wird vor allem gebraucht?
0: Ja, die ist durchaus gewollt. Also natürlich vor allem materielle Unterstützung. Heute sagte ein hochrangiger nepalesischer Politiker, er rechnet von einem Schaden um die 5 Milliarden Euro oder Dollar. Das ist ein Zehntel des Bruttoinlandsprodukts von Nepal. Und dann werden Spezialisten gebraucht, etwa um Leute aus Tunneln zu befreien. Also da sich reinzufräsen durch die Schlammmassen, vielleicht doch Leute zu finden, da braucht man Spezialisten, spezielles Know-how. Dann ist allerdings die Frage, wenn da Leute in einem Tunnel seit 3 Tagen feststecken, wie groß ist die Chance, überhaupt noch an die ranzukommen. Also das sind die zwei Dinge, materielle Hilfe und dann hochspezialisierte Hilfe, auch wenn es darum geht, dann Leichen zu identifizieren. Auch da braucht man dann andere Länder.
1: Gibt es denn konkretere Informationen, wie viele Tote es inzwischen gibt?
0: Nein, das sind ja immer noch die Zahlen um 600. Auf chinesischer Seite ist es ja ein ganz niedrigstelliger, zweistelliger Bereich, der völlig absurd ist, wenn man weiß, dass eben dieser ganze Grenzstützpunkt weggerissen wurde. Also man kann davon ausgehen, dass das womöglich in den vierstelligen Bereich dann gehen wird. Also da haben wir die letzten schlimmen Zahlen sicher noch nicht gehört. Das Rote Kreuz geht ja davon aus, dass 100.000 Menschen Hab und Gut verloren haben. Also auch das ist eine ganz dramatische Zahl, die man ja berücksichtigen muss. Gerade ist Monsunzeit, also die Leute haben kein Dach über dem Kopf. Dann kommt irgendwann der Winter. Also da wird sehr, sehr viel Hilfe nötig sein.
1: Gestern wurde ja eine 4-köpfige deutsche Familie per Hubschrauber gerettet. Gibt es so diese guten Nachrichten auch immer mal wieder?
0: Na, die gibt's. Ich habe es ja gesagt, dass ja Tausende schon gerettet wurden, dass dann überglückliche Familien gezeigt werden, die Liebsten dann in Empfang nehmen. Das wird es auch weiterhin geben. Gleichzeitig steigt die angegebene Vermisstenzahl immer schneller als die der Geretteten. Also so hält sich immer Glück und Unglück doch auf eine ungleiche Art die Waage.
1: Und dann soll es ja, das wurde aus China berichtet, in der Nacht zum Freitag ein hohes Risiko geben für erneute Überflutungen oder Abstürze. Ist da was dran? Warnen die Wissenschaftler?
0: Ja, natürlich ist da was dran. Also durch diesen Einschlag dieses Eisblocks hat sich ja der Flusslauf an vielen Seiten verändert, sind künstliche Seen entstanden. Jetzt regnet es, dann können die Seen überfließen, dann gibt es neue Flutwellen. Zumindest klappt aber in dem Bereich eben das Frühwarnsystem. Das war ja dann auch gestern so, dass die Chinesen da Alarm geschlagen hatten und dann wurden dann Straßen gesperrt. Ich stand da selber davor und wartete, dass dann irgendwann das Wasser, man rechnet so eine Stunde, von diesem Grenzübergang dann runtergeflossen kommt. Dann gab es wieder Entwarnung. Also hier muss man sagen, anders als bei diesem Gletschersturz, klappt dann das Warnsystem immerhin. Dann ertönen auch Sirenen, wissen Leute, sie müssen aus Flussnähe verschwinden. Also das wird weiter die Rettungsarbeiten behindern, wird aber definitiv nicht mehr so eine katastrophale Folge haben wie am Mittwoch.
2: Sagt Markus Spieker aus Kathmandu, berichtete er. Nach dem Cyberangriff auf das Berliner Landesnetz stellt die mutmaßlich verantwortliche Hackergruppe die erbeuteten Daten im sogenannten Darknet zur Schau. Die Hacker erpressen das Land Berlin und sollen ein Lösegeld von rund 2 Millionen Euro fordern. Pauline Pieper berichtet.
3: Die Hacker behaupten, mehr als 1,4 Millionen Dateien durchsucht zu haben. Das geht aus Screenshots des Darknet-Eintrages hervor, die der RBB einsehen konnte. Darunter sollen unter anderem Pass- und Personalausweisdaten, Bankkontonummern, Passwörter und Informationen zur Angreifbarkeit von Berlins Wasserversorgung sein. Als Beleg dafür, dass sie im Besitz der Daten sind, zeigen die Hacker Ausschnitte einiger Dokumente. Ob sie authentisch sind, kann der RBB nicht beurteilen. Wie der Senat am Freitagnachmittag mitteilte, wird Berlin seit Donnerstagabend erpresst. Bei den Tätern soll es sich um die international tätige Hackergruppe Resida handeln, die zuvor bereits die Stadt Stuttgart angegriffen hatte. Berlins regierender Bürgermeister Kerr Wegner hat betont, man werde sich nicht erpressen lassen.
2: Noch eine gute Woche, dann wird in Sachsen-Anhalt ein neuer Landtag gewählt. Umfragen gehören da fürs Meinungsbild im Vorfeld selbstverständlich dazu. Nun mahnen Wissenschaftler zur Vorsicht bei Umfragen. Vor allem geht es da um Qualitätskriterien. Denn dass Umfragen Wahlen beeinflussen können, das gilt in der Forschung als sicher. Unsere Sachsen-Anhalt-Korrespondentin Dorin Jonas ist dem mal nachgegangen.
4: Die CDU kommt auf 22.

0: 40%. Die AfD wäre mit 42% weiter deutlich stärkste Kraft. Die Linke kommt mit leichten Verlusten.
1: Jens Hänisch präsentiert im MDR die neueste Umfrage von Infratest DIMAP zur Landtagswahl in Sachsen-Anhalt. Mit diesem Meinungsforschungsinstitut arbeitet die ARD zusammen. Darüber hinaus aber gibt es zahlreiche weitere, wie INSA, Civey oder Politics.
2: Die Masse der Umfragen sind Online-Umfragen und das beobachten wir mit einiger Sorge, dass die eigentlich das wahrgenommene Meinungsbild dominieren und die besseren traditionelleren Methoden kaum noch angewandt werden, weil sie preislich sehr viel teurer sind.
1: Sagt Ulrich Kohler, Methodenforscher an der Universität Potsdam. Er ist Mitglied bei der European Survey Research Association, kurz ESRA. Und die mahnt nun zur Vorsicht im Umgang mit Meinungsumfragen. Es geht um Qualitätskriterien, wie etwa die Zufallsauswahl der Befragten. Anders als bei Telefonumfragen oder Direktbefragungen sei man bei Online-Umfragen, so Kohler,
2: man in der Regel darauf angewiesen, dass man Freiwillige zusammensammelt, indem man irgendwelche Umfragen in Beiträgen platziert und die Leute fragt, ob sie tendenziell dazu bereit sind, öfter solche Umfragen auszuwählen. Und das ist eigentlich das Schlechteste, was sie machen können.
1: Das Problem an diesen willkürlichen Stichproben sei, dass die Ergebnisse häufig überraschend sind und dadurch auch eher den Weg in die Medien finden würden. Dadurch könne aber, so seine Befürchtung, ein Zerrbild entstehen, das die Wirklichkeit nicht widerspiegelt. Wie Umfragen Wahlen beeinflussen können, dazu gibt es, ebenfalls von der Uni Potsdam, neue Erkenntnisse im Rahmen eines größeren Forschungsprojekts. Dafür hat der Politikwissenschaftler Werner Krause Umfragewerte und Wahlergebnisse in 25 Ländern und bei über 140 Wahlen untersucht. Grundsätzlich gäbe es unterschiedliche Effekte. Zum einen, dass Parteien, die gerade im Aufschwung in den Umfragen sind, noch einmal mehr Zulauf bekommen. Und, so Krause,
3: es gibt sogenannte Underdog-Effekte, das heißt, dass Wähler eher mit Parteien sympathisieren, die gerade schlecht dastehen und diese dann unterstützen.
1: Am interessantesten aber sei der Einfluss von Umfragen auf das strategische Wählen, was ja gerade in Sachsen-Anhalt durch verschiedene Kampagnen unterstützt wird. Und, sagt Krause, für eine parlamentarische Demokratie absolut unbedenklich sei.
3: Das Problem liegt vielmehr darin, dass bestimmte Entscheidungen, die Menschen treffen, sehr wahrscheinlich auf Umfragewerten oder Unterschiede in Umfragewerten basieren, die so statistisch gar nicht zulässig sind. Sehr oft gehen wir mit Umfragewerten so um, dass wir auf sehr kleine Schwankungen oder Unterschiede in den Umfragen schauen und die als substanzielle Differenzen interpretieren.
1: Am deutlichsten spürbar sei das bei der 5%-Hürde, der sogenannten Sperrklausel. Liege eine Partei bei 4%, dann könnte man sie eher nicht wählen. Einfach, weil die Gefahr besteht, dass sie den Einzug ins Parlament nicht schafft. Stehe sie aber bei 5% in den Umfragen, dann seien Wählende
3: wesentlich optimistischer, dass ihre Stimme eben nicht verschwendet ist. Und sie wählen diese Partei auch mit höherer Wahrscheinlichkeit. Der Witz an der ganzen Sache ist, dass oftmals Unterschiede von einem Prozentpunkt, also 4 oder 5%, statistisch überhaupt nicht aussagekräftig sind. Das ist etwas, was wir aus den Umfragewerten in der Regel überhaupt nicht ableiten können.
1: Mit Blick auf die Wahl in Sachsen-Anhalt aber könnte gerade diese Tatsache eine wichtige Rolle spielen. Die FDP steht, je nach Umfragen, bei 3 oder 4, das BSW bei 4 oder 5, die Grünen zwischen 4 und 6 und die SPD zwischen 6 und 9%.
4: Es ist 12.15 Uhr, Sören, MDR aktuell mit diesem Top-Thema in den Nachrichten. Russland hat ein ukrainisches Munitionslager nahe Kiew mit Drohnen angegriffen. Dabei sollen mindestens 27 Menschen getötet worden sein. Die Ukraine griff ihrerseits auch Russland mit Drohnen an. Dabei gab es 4 Tote. Weitere Meldungen hat Susanne Lemke für Sie.
5: Indien verstärkt nach der verheerenden Sturzflut im Himalaya die Überwachung seiner Gletscher. Der Katastrophenschutzminister im indischen Himalaya-Bundesstaat Uttarakhand sagte, Indien teile eine Grenze zu Nepal und habe eine ähnliche geografische Situation. Am Mittwoch war es zu einer Sturzflut gekommen, ganze Ortschaften wurden mitgerissen. Eine Delegation der radikal-islamischen Taliban hält sich derzeit in Deutschland auf, um Abschiebungen vorzubereiten. Das Auswärtige Amt bestätigte einen Bericht des NDR. Danach sollen die 3 Männer Voraussetzungen schaffen, um Dokumente auszustellen, die von den Taliban anerkannt werden. Die Elbe in Sachsen bleibt trotz der jüngsten Regenfälle zu flach für die Güterschifffahrt. Die sächsischen Binnenhäfen Oberelbe melden weiter Stillstand. Wann es weitergehe, sei noch nicht absehbar. Für den Start muss der Wasserstand zuverlässig über einem Meter liegen. Am Pegel Dresden sind es aktuell 60 Zentimeter. Das Wetter. Am Nachmittag heiter oder wolkig, örtlich Schauer, 22 bis 26 Grad, windig. In der Nacht stellenweise Schauer, später aufgelockert, 17 bis 13 Grad. Morgen wechselnd bewölkt und meist trocken, 23 bis 27 Grad. MDR aktuell Verkehrsdienst. A4 Frankfurt Richtung Dresden zwischen Glauchau Ost und Hohenstein-Ernsthal, 3 Kilometer Stau nach Unfall. A13 Richtung Berlin zwischen Radeburg und Schönborn, stockender Verkehr. Die A38 Richtung Göttingen ist zwischen Nordhausen und Nordhausen-West wegen Reparaturarbeiten gesperrt. A72 Richtung Leipzig zwischen Stolberg Nord und Kreuz Chemnitz, Stau und stockender Verkehr an einer Baustelle. Soweit der Verkehrsdienst, 12.17 Uhr.
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7: Eigentlich ist die Rentenreform ein Gesamtpaket, aber es gibt offenbar zentrale Punkte, die noch nicht ausdiskutiert sind. Es geht vor allem um Menschen, die 45 Jahre lang gearbeitet haben. Arbeitsministerin und SPD-Chefin Bärbel Baas möchte das Paket nicht in Frage stellen, allerdings ein paar Härtefallregelungen einbauen. Sabine Henkel fasst zusammen.
8: Bundesarbeitsministerin Bärbel Baas bekräftigt im Interview mit der Funke Mediengruppe ihre Haltung zur sogenannten Rente mit 63. Sie will den Vorschlag der Rentenkommission umsetzen und die abschlagsfreie Rente mit 63 in der heutigen Form abschaffen, aber Ausnahmen zulassen. Und zwar für die Menschen, die aus gesundheitlichen Gründen nicht mehr arbeiten können. Das kommt Baas in der Debatte bisher zu kurz. Sie hat auch vor, Übergangsfristen ins Gesetz zu schreiben. 5 Jahre hält sie für angemessen. Baas erklärte auch noch einmal, dass sie die Vorschläge der Kommission als Gesamtpaket versteht und nicht einzelne Teile herausgenommen werden sollten. So haben es auch die Fraktionen von Union und SPD in ihrer Klausur festgehalten. All diese Äußerungen sind so zu verstehen, dass die abschlagsfreie Rente mit 63, so wie sie heute ist, vor dem Aussteht, aber dass es eben Härtefallregeln und Übergangsfristen geben wird. Baas äußerte sich auch zur Krankschreibung ab dem ersten Tag. Sie sieht das kritisch, verweist aber darauf, dass vorgesehen ist, dass Unternehmen in Tarifverträgen andere Regeln mit ihren Mitarbeitern vereinbaren können.
7: Soweit Sabine Henke. Die radikal-islamischen Taliban haben nach Informationen des Norddeutschen Rundfunks in dieser Woche eine Delegation nach Deutschland geschickt. Die 3 Diplomaten sollen demnach 3 Wochen im Land bleiben und dabei Abschiebungen afghanischer Staatsbürger nach Afghanistan vorbereiten. Peter Hornung berichtet.
9: Es ist bisher praktisch eine geheime Mission, vollkommen unbemerkt von der deutschen Öffentlichkeit. Die 3 Taliban sind nach NDR-Information am Mittwoch in Deutschland eingetroffen. Nach ihrer Abreise aus Kabul hatten sie zuvor einen Stopp in Katar gemacht. An der dortigen deutschen Vertretung wurden ihnen Visa für Deutschland ausgestellt, die eine Gültigkeit von 30 Tagen haben. Derzeit hält sich die Gruppe an der afghanischen Botschaft im Berliner Stadtteil Grunewald auf. Kommende Woche sollen die Männer weiterreisen, nach Bonn und nach München, wo es afghanische Generalkonsulate gibt. Das Auswärtige Amt bestätigte auf NDR-Anfrage am Freitagabend die Anwesenheit der Taliban-Delegation. Die Mission stehe im Zusammenhang mit weiteren Abschiebungen afghanischer Staatsbürger nach Afghanistan. Es gehe darum, Dokumente auszustellen, die die Taliban anerkennen. Um diese technischen Voraussetzungen zügig zu schaffen, heißt es nun aus dem Auswärtigen Amt, sei kurzzeitig ein technisches Unterstützungsteam eingereist.
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7: Greift die gesetzliche Unfallversicherung bei einem Wegeunfall durch Unterzuckerung? Zählt bei der zulässigen Größe der Laube im Kleingarten der Schuppen dazu? Und muss die Krankenkasse eine Behandlung mit Cannabisblüten bezahlen? Das sind heute die Themen in den Urteilen der Woche mit Immo Hesse.
10: Dietmar Dieske arbeitet bei der Deutschen Post und ist am frühen Morgen mit seinem Auto nach einer anstrengenden Nachtschicht auf dem Heimweg. Völlig übermüdet verpasst er die Abzweigung zu seinem Haus. Wenig später kollidiert er mit einem entgegenkommenden Lastwagen. Die Rettungskräfte stellen fest, dass der Mann beim Unfall deutlich unterzuckert war. Herr Dieske hat sich dabei erhebliche Verletzungen zugezogen. Die zuständige Berufsgenossenschaft spricht aber von einem nicht versicherten Abweg. Und die Richter am zuständigen Landessozialgericht meinen, die insulinbedingte Unterzuckerung habe keine betriebliche, sondern eine innere Ursache gehabt und sei damit von der Unfallversicherung nicht gedeckt. Das Bundessozialgericht hob das Urteil auf.
11: Der Mann hat hier infolge der Unterzuckerung sein Fahrverhalten nicht mehr ausreichend beeinflussen können, um nach Hause zu gelangen. Das Abweichen vom Heimweg schließt den Versicherungsschutz damit nicht aus, denn dies basiert auf einem unwillkürlichen Krankheitsgeschehen, auf das der Kläger keinen Einfluss hatte.
10: Die gesetzliche Unfallversicherung greift hier also in diesem Fall. Fall 2. Verena Wehrbach hat seit langem ein Grundstück mit Kleingarten gepachtet. Darauf befindet sich wie gewohnt eine Laube. Direkt daneben entsteht nun ein größerer Geräteschuppen. Der Bezirksverband der Kleingärtner verlangt, diesen zurückzubauen, da die Größe der Laube einen zusätzlichen Schuppen nicht mehr zulasse. Weil die Gärtnerin den Rückbau aber ablehnt, wird der Pachtvertrag gekündigt. Der Verband besteht nun vor Gericht darauf, das Grundstück zu räumen und herauszugeben. Am Landgericht Frankfurt am Main rechnete man den Schuppen flächenmäßig der Laube zu.
11: Eine Laube darf nach dem Bundeskleingartengesetz nicht größer als 24 Quadratmeter sein. Da dieser Wert zusammen mit dem Schuppen überschritten ist, war es rechtmäßig, die Herausgabe der Parzelle zu verlangen.
10: Eine Revision steht hier aber noch aus. Fall 3. Ferun Ferakles leidet unter einer schweren Nervenerkrankung. Laut ihrer behandelnden Ärzte gibt es da keine Standardbehandlung. Allerdings weist man sie auf eine Therapie mit Cannabisblüten hin. Die helfen ihr tatsächlich in enormem Maße. Und die Kosten werden zunächst auch von der Kasse übernommen. Doch Monate später wird die Blütenversorgung aus dem Katalog der Kassenleistungen gestrichen. Man verweist stattdessen auf Cannabis-Fertigarzneimittel. Die allerdings könne sie aufgrund einer Unverträglichkeit nicht einnehmen, argumentiert Frau Ferakles vor Gericht. Als Empfängerin von Grundsicherungsleistungen könne sie die Blütentherapie auch nicht auf eigene Kosten fortsetzen. Die Richter am Sozialgericht in Frankfurt am Main waren nicht auf ihrer Seite.
11: Die Leistungen der gesetzlichen Krankenversicherung müssen ausreichend, zweckmäßig und wirtschaftlich sein und dürfen das Maß des Notwendigen nicht überschreiten. Ausnahmen sind nur in einer notstandsähnlichen Situation möglich, wenn beispielsweise bei einer vorhersehbar tödlichen Erkrankung erheblicher Zeitdruck besteht. Zwar liegt hier eine schwere Beeinträchtigung vor, Lebensgefahr besteht aber nicht.
10: Die Kasse übernimmt nicht die Kosten für die Behandlung mit Cannabisblüten.
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12: Der schiefe Turm von Pisa ist ein Touristenmagnet. Auch wenn der italienische Glockenturm gar nicht der schiefste Turm der Welt ist. Das ist laut Guinness-Buch der Rekorde der schiefe Turm von Gau-Weinheim in Rheinland-Pfalz. Vielleicht aber nicht mehr lange. Neue Messungen in Tschechien zeigen nämlich, dass eine Burgruine beim Mladá Boleslav noch schiefer dasteht. Die Gemeinde überlegt nun, ob sie viel Geld für einen Eintrag ins Guinness-Buch aufbringen will oder ob sie den Turm einfach für sich schief sein lässt. Marianne Allweis berichtet.
13: Milan Brunner hat dieses Mal nur seine Wasserwaage dabei. Aber auch ohne professionelle Messgeräte ist deutlich zu sehen, er ist sehr schief. Der Wehrturm der Burgruine von Michalovice, rund eine Autostunde nordöstlich von Prag. Die jüngste geodätische Vermessung hat ergeben, der Turm neigt sich um mehr als 7 Grad. Ganz genau sind es 7,315 Grad, präzisiert der Chef der städtischen Kulturgesellschaft von Mladá Boleslav, auf Deutsch Jungbunzlau. Das sei noch schiefer als bei einer ersten Expertenmessung vor einigen Monaten. Zum Vergleich, der schiefe Turm von Pisa kommt nur auf knapp 4 Grad. Und auch der aktuelle Rekordhalter im Guinness-Buch steht mit rund 5,5 Grad gerade. Offiziell anerkannt ist der tschechische Rekord aber noch nicht. Das ist nämlich sehr teuer. Vielleicht lassen wir die Ruine Michalovice nur ins tschechische Buch der Rekorde eintragen. Die Aufnahme als Guinness World Record würde 1 Million Kronen kosten, umgerechnet rund 41.000 Euro, rechnet Stadtrat Robin Povšík vor. Ob sich dieses Investment lohnt, soll nun eine Kosten-Nutzen-Analyse herausfinden. Mladá Boleslav ist eine Industriestadt. Stadt kein Tourismusziel. Wir verfügen nicht über die nötige Infrastruktur für Besucher und wir müssten uns ein völlig neues Programm ausdenken, um für Touristen attraktiver zu werden. Das Publikumshighlight in der tschechischen Autostadt ist mit Abstand das Skoda-Museum. Mit bis zu 250.000 Besuchern pro Jahr. Woanders in die Stadt oder gar zum Burggelände im Vorort Michalovice zieht es bisher nur einige tausend Touristen. Auch dort rund um die Ruine müsste investiert werden. Die stehe aber trotz ihrer Schräglage sicher, heißt es. Die neue Rekordmessung hat jedenfalls schon inländische Touristen angelockt. Mich hat die Mechanik des Schadens interessiert, denn so schief und kaputt der Turm dasteht, passt das nicht zur Legende, dass Schatzsucher darunter gegraben haben und der Turm dadurch abgerutscht ist. Die Schadensmechanik entspricht am wahrscheinlichsten einer Explosion. Das sehen Regionalhistoriker inzwischen genauso. Mitte des 18. Jahrhunderts ließ Kaiser Ferdinand III. Ungenutzte Burgen sprengen, wohl auch die verfallene Mittelalterruine Michalovice. Jetzt könnte die romantische Anlage auf einem Felsen über der Isar Weltruhm erlangen. Eine junge Frau aus Mladá Boleslav ist stolz auf ihren schiefen Turm. Sie hat extra ihre Freundin aus Italien eingeladen. Beide waren gerade zusammen in Pisa. Das Rückspiel gewinnt Tschechien, muss auch die Italienerin eingestehen. Dieser Turm ist wirklich schiefer. Ich bin ein bisschen traurig, weil ich dachte, der schiefste Turm der Welt sei der in Pisa. Aber das ist schon in Ordnung.
14: It's okay.
15: Sagt diese Italienerin im Bericht von Marianne Alweis. Und damit sind wir beim Wetter und bei Diana Smirkala. Hallo Diana.
16: Hallo, ich grüße.
15: Diana, wird das heute nochmal ein richtiger Sommertag oder eher verhalten?
16: Also es sind schon ein paar Wolken unterwegs, also Quellwolken und Schleierwolken und im Norden von Sachsen-Anhalt auch jetzt gerade etwas dichter. Aber es ist insgesamt ein freundlicher Tag von der Anmutung her. Die Sonne hat doch in weiten Teilen freies Spiel und die Temperaturen liegen jetzt schon in den Höchstwerten bei 23, 24 Grad. Da sind noch bis zu 26 Grad heute drin. Der Wind, der ist allerdings heute ein Thema, der ist etwas ungemütlich, nämlich mit Windstärke 5 bis 6 eher frisch und auch auf den Bergspitzen stürmisch. Da muss man sich schon mal eher festhalten oder Hut und Frisur. Aber ansonsten ist es von der Feuchtigkeit her, also Niederschlägen, eher gering bestellt. Also ein guter Tag, um draußen zu sein und das Wochenende schön zu gestalten.
15: Und der Sonntag?
16: Der Sonntag gestaltet sich ähnlich wie heute. Die Temperaturen liegen auch in der Spanne zwischen 22 und 27 Grad. Wind spielt mit, Sonne, Wolken wechseln sich ab und Schauer treten nur vereinzelt auf. Das voraussichtlich in Richtung Norden. Und auch die neue Woche, die bleibt so unbeständig wechselhaft.
15: Und die Temperaturen?
16: In der kommenden Woche erstmal ähnlich, noch warm und dann zur Wochenmitte kühler mit maximal 23 Grad.
15: Diana Smirkala, dankeschön. Bärbel Baas und der gelbe Schein. Die Diskussion um die Krankschreibung schon am ersten Tag beschäftigt uns in der kommenden halben Stunde. Außerdem haben wir Neues für Sie von der Fledermaus, denn in der kommenden Nacht ist internationale Fledermausnacht. Auch das wird dann ein Thema sein. Bleiben Sie bei uns.
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17: Um 12.30 Uhr mit Susanne Lemke. Bei einem russischen Drohnenangriff auf ein Munitionslager nahe der ukrainischen Hauptstadt Kiew sind mindestens 27 Menschen getötet worden. Präsident Volodymyr Zelensky teilte mit, bei dem Angriff seien auch Wohnhäuser sowie ein Senioren- und Behindertenheim beschädigt worden. Der Gouverneur der Region erklärte, die Opferzahl könne noch steigen. 42 Menschen seien verletzt worden. Mehr als 380 Menschen habe man in Sicherheit gebracht. Russische Behörden meldeten nach Drohnenangriffen auf Belgorod und die annektierte Halbinsel Krim 4 Tote. Nach der Flutkatastrophe in Nepal wird die Identifizierung der Opfer zunehmend zum Problem. Nach Angaben der Bezirksverwaltung im Distrikt Chitwan konnten von 233 geborgenen Toten bislang nur 4 identifiziert werden. Viele Opfer seien kilometerweit mitgerissen worden. Zudem seien zahlreiche Leichen bereits verwest. Künftig sollen deshalb vor Bestattungen DNA-Proben genommen werden. Bundesumweltminister Carsten Schneider will die Wiedervernässung von Mooren beschleunigen. Der SPD-Politiker sagte der Rheinischen Post, er wolle das Gesetz zur natürlichen Infrastruktur so schnell wie möglich umsetzen. Moore seien wichtig für den Klima- und Brandschutz. Für entsprechende Projekte stünden in den kommenden Jahren 1,7 Milliarden Euro bereit. Geplant seien größere zusammenhängende Naturflächen. Der türkische Komiker Deniz Göktaş bleibt trotz einer gerichtlichen Freilassungsanordnung in Haft. Nach Angaben des türkischen Senders NTV muss sich der 32-Jährige einem neuen Verfahren stellen. Die Staatsanwaltschaft wirft ihm vor, bei einem Bühnenauftritt ein Verbrechen und einen Straftäter verherrlicht zu haben. Göktaş wurde bereits im Juli festgenommen. Er soll den Islam und den Präsidenten beleidigt haben. Zwischen Nordhausen und Wassertalleleben im Kyffhäuser Kreis fahren bis zum frühen Nachmittag keine Züge. Nach Angaben der Deutschen Bahn ist die Strecke gesperrt, weil ein Stellwerk nicht besetzt ist. Stattdessen fahren Busse, die aber deutlich länger unterwegs sind. Auch morgen fallen die Züge auf dem Abschnitt zwischen 6 und 13 Uhr aus. Das waren die Nachrichten. Das Wetter. Die Temperaturen von 12 Uhr. Artern wolkig, 22 Grad, sonnig in Dresden 21, Eisenach wolkig 21 Grad, Erfurt heiter 21, Gardelegen wolkig 22 Grad, Hoyerswerda stark bewölkt 21, Magdeburg heiter 22, Neuhaus am Rennweg wolkig 15 Grad. Oschatz heiter 22, Plauen heiter 21, Wernigerode wolkig 20, in Wittenberg 22 Grad. Am Nachmittag heiter, gebietsweise auch wolkig. In Sachsen-Anhalt und Thüringen örtlich Schauer. 22 bis 26 Grad, böiger Wind. In der Nacht gebietsweise Schauer, 17 bis 13 Grad. Morgen unterschiedlich bewölkt, meist trocken, 23 bis 27 Grad, weiter windig. MDR aktuell Verkehrsdienst. A4 Frankfurt Richtung Dresden zwischen Glauchau Ost und Hohenstein-Ernsthal. 3 Kilometer Stau nach Unfall, 20 Minuten Verzögerung. Die A38 Richtung Göttingen ist zwischen Nordhausen und Nordhausen-West wegen Reparaturarbeiten gesperrt. A72 Richtung Leipzig zwischen Stolberg Nord und Kreuz Chemnitz, stau und stockender Verkehr an einer Baustelle. 15 Minuten Verzögerung. Im Landkreis Eichsfeld sind die Straßen zwischen Heilbad-Heiligenstadt und Beuren sowie zwischen Westhausen und Abzweig Heilbad-Heiligenstadt wegen eines Feuerwehreinsatzes gesperrt. Wegen der Brandgase bitte Fenster und Türen schließen und Lüftungen abschalten. Soweit der Verkehrsdienst, 12.34 Uhr.
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7: Die Koalition aus Union und SPD hat sich eigentlich auf die Schritte zur Gesundheitsreform geeinigt. Doch die Arbeitsministerin und SPD-Co-Vorsitzende Bärbel Baas ist weiterhin nicht zufrieden. Sie will Änderungen bei der Krankschreibung. Sabine Henkel mit den Informationen.
8: Es ist der Wunsch der Union. Wer nicht arbeiten kann, soll in Zukunft eine Krankschreibung, also den gelben Schein vom Arzt, schon am ersten Tag dem Arbeitgeber vorlegen. Die SPD sieht das skeptisch, hat aber zugestimmt, weil es die Möglichkeit geben soll, dass Unternehmen per Tarifvertrag andere Regeln treffen. Die SPD-Co-Vorsitzende Baas erläuterte der Funke Mediengruppe ihre grundsätzliche Skepsis. Sie befürchtet nämlich Folgendes: Wenn Menschen mit einem leichten Infekt am ersten Tag zum Arzt gehen, dass dann aus einem kurzen Ausfall eine ganze Woche Krankschreibung werden könnte. Baas sagte auch, sie sei koalitionstreu, will sich also an die Abmachung halten. Aber die Koalition sollte sich nochmal fragen, ob die Krankschreibung ab dem ersten Tag sinnvoll ist. Die Fraktionsvorsitzenden von Union und SPD hatten sich in dieser Woche auch dazu geäußert und festgehalten, dass sie den gelben Schein ab dem ersten Tag flexibel und praxistauglich ausgestalten wollen. Konkret wurden sie nicht.
7: Antisemitische Vorfälle verharren in Deutschland in diesem Jahr auf Rekordniveau. Gerade deshalb gilt das Amt des Antisemitismusbeauftragten der Bundesregierung als wichtige Stimme im Kampf gegen Judenhass und für den Schutz jüdischen Lebens. Doch mit dem Ausscheiden von Felix Klein in diesem Monat ist offen, wer ihm folgt. Gleichzeitig gibt es Kritik am Auswahlverfahren. Aus Berlin berichtet Dietrich Karl-Meurer.
14: Seit Montag vertritt Felix Klein Deutschland bei der Organisation für wirtschaftliche Zusammenarbeit und Entwicklung OECD in Paris. Nach 8 Jahren schied er damit aus dem Amt als Beauftragter der Bundesregierung für den Kampf gegen Antisemitismus. Die Nachfolge ist offen.
18: Selbstverständlich wird dieses Amt wieder besetzt. Das ist ein herausragend bedeutendes Amt, mir auch ganz besonders wichtig,
14: sagt der zuständige Bundesinnenminister Alexander Dobrindt. Der CSU-Politiker erläutert weiter.
18: Es gibt einen eingeschränkten Personenkreis, der dafür in Frage kommt, mit dem wir entsprechend im Gespräch sind und in Kürze die Wiederbesetzung durchführen.
14: Das war im Juli. Doch noch immer ist die Personalie nicht geklärt, bestätigt ein Sprecher des Ministers dem ARD-Hauptstadtstudio. Der Antisemitismusbeauftragte soll Politik, Behörden und jüdische Gemeinden vernetzen. Er soll Antisemitismus bekämpfen und jüdisches Leben stärken. Die Aufgabe ist groß. Seit dem Terrorangriff der Hamas auf Israel am 7. Oktober 2023 gibt es deutlich mehr antisemitische Vorfälle, Beleidigungen, Bedrohungen, Angriffe und Hetze. Die Recherche- und Informationsstellen Antisemitismus, kurz RIAS, dokumentierten für das vergangene Jahr bundesweit mehr als 8.700 Fälle, im Schnitt knapp 24 pro Tag. Auch deshalb verbindet der Präsident der Deutsch-Israelischen Gesellschaft, Volker Beck, hohe Erwartungen mit der Neubesetzung.
19: Es ist wichtig, dass es eine qualifizierte Person macht, die die Phänomene einordnen kann und die das politische und juristische Geschäft ein bisschen kennt, um tatsächlich die notwendigen Maßnahmen vorzuschlagen und dabei auch die Politik vom Markt zu überzeugen.
14: Zugleich drängt der ehemalige Grünen-Abgeordnete auf eine schnelle Entscheidung.
19: Beim Thema Antisemitismusbekämpfung gibt es jede Menge zu tun. Und das duldet jetzt keine Hängepartie da auf der institutionellen Ebene.
14: Auch die grüne Innenpolitikerin Marlene Schönberger zeigt sich mit dem schleppenden Prozess der Nachbesetzung unzufrieden.
20: Meine Erwartung wäre gewesen, dass man frühzeitig ein transparentes Verfahren etabliert, um einen ganz zentralen, wichtigen Posten neu zu besetzen. Stattdessen ist jetzt bekannt geworden, dass es zwei mögliche Kandidaten gab und beide abgesagt haben. Ein Plan B scheint im Moment nicht zu existieren. Zumindest kennen wir ihn nicht.
14: Als ein möglicher Nachfolger Kleins wurde lange Andreas Frank genannt, der Antisemitismusbeauftragte der bayerischen Justiz. Medien berichteten, er habe abgesagt. Im Gespräch war auch der bayerische Antisemitismusbeauftragte Ludwig Spänle. Das Innenministerium macht dazu keine Angaben. Schönberger hält die Verzögerung für problematisch.
20: In einer Zeit, in der der Antisemitismus vollkommen eskaliert ist, immer offener, gewaltvoller und enthemmter auftritt, scheint das Thema Antisemitismusbekämpfung bei der Bundesregierung keine Priorität zu haben. Und das ist ein ganz fatales Signal.
14: Bis zur Neubesetzung führt nun der parlamentarische Staatssekretär Christoph de Vries von der CDU das Amt kommissarisch. Dobrindt werde zu gegebener Zeit entscheiden, heißt es aus dem Ministerium.
12: Dietrich Karlmeurer berichtete aus Berlin.
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21: Im Studio Raimo Hinsdorf. Im letzten Jahr bekam RB Leipzig zum Bundesliga-Start eine Packung in München mit 0:6 beim FC Bayern. Diese Vorsaison endete damals mit einem Champions-League-Platz. Trotzdem musste Coach Ole Werner im Sommer gehen. Martin De Michelis hat für ihn übernommen und feiert heute gegen Borussia Mönchengladbach sein Punktspieldebüt auf der Leipziger Bank. Und vielleicht bringt er ja auch schon den prominenten Leipzig-Rückkehrer im Sturm. Christopher Nkunku ist zurück am Kotterweg und auch Martin De Michelis äußert sich geradezu schwärmerisch über die Qualitäten des Offensivmanns.
22: Ein Spieler mit so viel Qualität am Ball, ein Spieler so intelligent wie der ist, braucht er nicht auf eine Position nur zu spielen. Wir müssen einfach gut Fußball nach vorne zu spielen und viele wie möglich den Ball ihm zu geben. Ob er Neuner, falsche Neuner, Zehner, rechte Flüge, linke Flüge, er muss einfach Spaß haben.
21: 15.30 Uhr geht's los. Borussia Mönchengladbach zu Gast in Leipzig. Außerdem vier weitere Spiele. Mainz gegen Paderborn, Union Berlin gegen Eintracht Frankfurt, Köln gegen Hoffenheim und Elversberg, der Aufsteiger, gegen Leverkusen. Am Abend Borussia Dortmund gegen den Hamburger SV. Dynamo Dresden am dritten Spieltag in dieser zweiten Liga zu Gast beim ersten FC Heidenheim. Die Truppe von Trainer Frank Schmidt hat die gleiche Punktzahl wie Dynamo und die gleiche Tordifferenz. Die Stimmung dürfte allerdings grundverschieden sein. Patrick Stricker in Heidenheim. Der Bundesliga-Absteiger hat zuletzt gleich zweimal Prügel bekommen. Erst mit dem 1:4 bei der Hertha, dann mit dem Pokal aus beim Viertligisten Jeddelo. Aber Favorit für heute ist Dynamo deshalb nicht automatisch, oder?
0: Nee, nicht unbedingt. Ich glaube, auch wenn ich mal nach unten gucke, da in Richtung Spielfeldrand, beide Mannschaften wärmen sich gerade auf. Thomas Stamm, Dresdens Trainer, guckt sich das Ganze aus sehr großer Entfernung irgendwie gerade an. Der würde diese Rolle auch mal ganz weit wegschieben, weil er hat ja gesagt, oh, Achtung, die Heidenheimer, die sind widerstandsfähig. Die sind immer für eine gute Antwort parat. Und immerhin, wir haben es angesprochen, Heidenheim kommt aus der Bundesliga, hätten ja fast auch noch den Klassenerhalt zumindest in der Relegation schaffen können. Die Aufholjagd am Ende der vergangenen Saison war richtig, richtig gut. Aber klar ist auch, so angeschlagen, wie die Heidenheimer in diese Bundesliga, in diese Zweitligasaison reintaumeln, da gibt sich auf jeden Fall eine Chance heute für Dresden, gerade nach den Ergebnissen in den vergangenen Wochen. Also Favorit vielleicht nicht, aber ein kleiner Geheimfavorit.
21: Vielleicht ist bei den Heidenheimern ja eine Menge Wut heute im Gepäck. Auf was muss sich Dynamo speziell einstellen?
0: Ganz ehrlich, auf eine Wundertüte. Denn Frank Schmitz, Heidenheims Trainer, hat im Vergleich zum Pokal aus vergangene Woche, Achtung, seine Startelf auf 7 Positionen verändert. Da sind im Prinzip nur noch 4 Spieler übrig, vorzugsweise aus der Abwehr. Patrick Meinker, der Abwehrchef, der Kapitän, ist da zu nennen. Aber zum Beispiel, Achtung, hat es auch einen Wechsel auf der Torhüterposition gegeben. Nichts mehr Frank Feller zwischen den Pfosten bei den Heidenheimern. Nicht mehr der Mann, der als Nummer 1 aufgebaut werden sollte. Nee, und das sage ich bei allem Respekt, der alte Haudegen, Thomas Dehne, der 32-Jährige, der zuletzt noch für 1860 in der dritten Liga gespielt hat, die zweite Liga aber auch kennt, ist jetzt mit dabei, der steht im Tor. Also ganz ehrlich, das wird für uns alle durchaus etwas überraschend, was uns die Heidenheimer hier heute anbieten. Klar ist, Frank Schmidt gibt das Signal aus, es muss was passieren. 12 Gegentore in 3 Spielen, er hat gesagt, ist ein No-Go und dagegen versucht er ganz offensichtlich anzuarbeiten.
21: Treffen muss Dynamo aber vorn selbst, dabei haben die Offensiv ja noch keine Bäume ausgerissen mit einem Tor bisher in den Punktspielen. Wie geht es Dynamo-Trainer Thomas Stamm heute vorn personell an? Immerhin hat er ja auch personelle Probleme vorn.
0: Ja, aber er hat den großen Luxus, dass er seine Offensive nicht umbauen musste oder nicht umbauen wollte, je nachdem, wie man das sieht. Vorne drin der Zielspieler Vincent Vermey, der Mittelstürmer, ist mit dabei. Und dann die beiden Außen, auf die es bei Dynamo ja auch ganz oft mit Tempo ankommt. Von links Ben Bobzin, von rechts Kahn, Inanolo. Das sind die drei, die es auch heute wieder richten sollen. Insgesamt ohnehin nur eine Veränderung in der Startelf von Dynamo. Nikolai Rapp ist nicht mit dabei, der defensive Mittelfeldspieler ist nicht im Kader, für ihn mit dabei. Lukas Böder heute hier in Heidenheim von Beginn an mit in der Partie. Aber klar ist natürlich auch, diese drei Offensiven, die sich jetzt da vorne, die ich da ein bisschen da oben auf ein hohes Podest gestellt habe, die müssen natürlich liefern, denn es war ein Defensivspieler mit Sterner, mit Jonas Sterner, der bislang das einzige Ligator gemacht hat. Also da ist uns Dynamo noch ein bisschen was schuldig geblieben bislang in den ersten 2 Saisonspielen.
21: Patrick Stricker mit seinen Einschätzungen. 13 Uhr geht's los, da sind wir immer wieder live mit unserem Reporter verbunden. Wir hoffen, dass Dynamo da vorne nicht ins Schlingern oder ins Rudern kommt. Gerudert wird jetzt, und zwar bei der Schlingern oder ins Rudern kommt. Gerudert wird jetzt, und zwar bei der Weltmeisterschaft in Amsterdam. Da hat es gerade eine Silbermedaille für einen deutschen Vierer gegeben, dem Doppelvierer der Männer. Jetzt ist ein Vierer der Frauen in seinem Finale unterwegs. Jan Dittjugard beobachtet das Ganze.
2: Der Männer-Doppelvierer, der hat vor ein paar Minuten gezeigt, wie das klappen kann mit einer WM-Medaille. Aber der Frauendoppelvierer, der ist ganz, ganz weit weg von Edelmetall. Wir haben noch ein bisschen mehr als 300 Meter zu rudern. Und dieses Boot, das ja so erfolgsverwöhnt ist und zuletzt ja auch bei der Europameisterschaft vor 4 Wochen noch eine Silbermedaille geholt hat, liegt im Augenblick in diesem Finale nur auf dem letzten Platz, auf dem 6. Platz. Und die Abstände sind auch so groß, dass man da nicht mehr über eine Medaille nachdenken muss. Ganz vorne die Niederländerinnen, die jetzt natürlich angefeuert werden von den einheimischen Fans. Ungefähr 10 Meter Vorsprung auf Großbritannien. Dahinter noch die USA. Und das muss ich schon wirklich einen langen Hals machen, um das deutsche Boot überhaupt noch zu erkennen. Das liegt tatsächlich immer noch auf dem letzten Rang. Ja, es war ein schwieriges Wochenende. Schon der Vorlauf wurde vermurkst. Nur mit Platz 4. Dann Ach und Krach im Halbfinale mit Rang 3 diesen Endlauf erreicht. Da hat es in den vergangenen Wochen doch irgendwie einen Rückschritt gegeben in diesem deutschen Boot. Aber jetzt schauen wir erstmal, wer die Medaille Medaillen einheimst. Die Niederlande groß gefeiert und jetzt mit der Goldmedaille Silber für Großbritannien und Bronze für die USA. Und das deutsche Quartett um Schlagfrau Frauke Hundeling tatsächlich nur auf dem letzten Platz. Jetzt gibt es die letzten zwei Schläge für das deutsche Team. Also das ist doch eine herbe Enttäuschung für dieses Boot, das ja wie kein anderes in den vergangenen Jahrzehnten dort für Deutschland Medaillen eingeholt hat. Heute wird es nichts. Nur Platz 6 für den deutschen Frauendoppelvierer.
1: Ja, schade. Unser Ruderreporter Jan Dittjugeit von der WM in Amsterdam.
12: Und damit ist es gleich 12.46 Uhr. Sie hören MDR aktuell mit diesem Top-Thema in den Nachrichten. Russland hat ein ukrainisches Munitionslager in der Nähe von Kiew mit Drohnen angegriffen. Dabei sollen mindestens 27 Menschen getötet worden sein. Die Ukraine griff ihrerseits Russland mit Drohnen an. Dabei gab es 4 Tote. Weitere Meldungen hat Susanne Lemke für Sie.
17: Im Persischen Golf stecken ein halbes Jahr nach Beginn des Irankriegs immer noch rund 400 Schiffe fest. Nach Angaben der Weltschifffahrtsorganisation IMO sind etwa 6.000 Seeleute betroffen. Die Schiffe hätten seit Beginn des Konflikts nicht sicher aus der Region fahren können. US-Präsident Donald Trump hat ein Dekret zur Gründung einer nationalen

0: Weltraumakademie unterzeichnet. Trump erklärte, man könne nicht die Nummer 1 auf der Erde sein, wenn man die Nummer 2 im Weltraum sei. Danach soll die Weltraumakademie ähnlich einer Militärakademie aufgebaut werden. Unklar blieb, wo die Einrichtung entstehen soll. Im brandenburgischen Gosen-Neu-Zittau ist nach der Gewalttat an einer Schule ein Gedenkgottesdienst geplant. Die evangelische Kirche will damit einen Ort für Trauer ermöglichen. Am Donnerstag waren an einer Privatschule eine 18-jährige Schülerin und ein Erzieher getötet worden. Ein 19-Jähriger wurde festgenommen. Er soll laut Staatsanwaltschaft der Ex-Freund der getöteten Schülerin sein. Das Wetter. Am Nachmittag heiter oder wolkig, örtlich Schauer, 22 bis 26 Grad, windig. In der Nacht stellenweise Schauer, 17 bis 13 Grad. Morgen wechselnd bewölkt und meist trocken, 23 bis 27 Grad. MDR aktuell Verkehrsdienst. Vorsicht auf der A14 Richtung Magdeburg zwischen Naunhof und Dreiparten. Aue liegen Fahrzeugteile. A4 Frankfurt Richtung Dresden zwischen Glauchau Ost und Hohenstein-Ernsthal. 3 Kilometer Stau noch Unfall, 20 Minuten plus. Die A38 Richtung Göttingen ist zwischen Nordhausen und Nordhausen West wegen Reparaturarbeiten gesperrt. A72 Richtung Leipzig zwischen Stolberg Nord und Kreuz Chemnitz Stau und stockender Verkehr an einer Baustelle. Soweit der Verkehrsdienst, 12.48 Uhr.
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2: In Island findet heute ein lang erwartetes Referendum zur Europäischen Union statt. Die sozialliberale Regierung lässt über die Frage abstimmen, ob das Land die 2013 abgebrochenen Beitrittsverhandlungen mit der EU wieder aufnehmen soll oder nicht. Ann-Britt Backenbüll berichtet.
3: Seit heute Morgen können die Isländer ihre Stimme abgeben. Etwa 270.000 Wahlberechtigte sind aufgerufen zu entscheiden, ob ihr Land die Beitrittsverhandlungen mit der Europäischen Union wieder aufnehmen soll. 2013 waren die Gespräche auf Eis gelegt worden. Dabei geht es heute noch nicht um ein Ja oder Nein zur EU-Mitgliedschaft. Bei einem positiven Votum würden zunächst die Verhandlungen mit Brüssel wieder aufgenommen. Über einen möglichen Beitritt müssten die Isländer später erneut abstimmen. Jüngste Erhebungen sahen die Lager zuletzt nahezu gleich auf. Besonders zentral und umstritten zugleich ist die Fischerei. Kritiker fürchten, Island könnte bei Fangquoten und dem Zugang zu seinen reichen Fischgründen an Kontrolle verlieren. Befürworter versprechen sich dagegen eine stärkere Anbindung an Europa, auch angesichts der veränderten Sicherheitslage im Nordatlantik. Island gehört bereits zum europäischen Wirtschafts- sowie zum Schengen-Raum, ist aber ebenso wie Norwegen kein Mitglied der EU.
2: Fledermäuse flattern durch jede Nacht, wenn es nicht zu kalt ist, aber in der kommenden Nacht sollen sie besondere Beachtung bekommen. Die jährliche internationale Fledermausnacht steht dann im Kalender, mit der das Umweltprogramm der Vereinten Nationen über die bedrohten Tiere informiert. Vielerorts wird es Veranstaltungen geben. Manche haben ja Angst vor diesen nachtaktiven Flattertieren und auch der Mythos vom vampirähnlichen Säugetier, der hält sich hartnäckig. Zur Beruhigung, es gibt nur 3 Arten weltweit, die Blut saugen und die leben alle in Lateinamerika. Die Fledermausarten hierzulande ernähren sich vor allem von Insekten. Vieles über deren Lebensweise haben die Forscher erst in den vergangenen 20, 30 Jahren herausgefunden. Sven Kästner dazu aus der ARD Wissensredaktion.
4: Echoortungsrufe, mit denen sich Fledermäuse orientieren. Für Menschen hörbar gemacht mit einem Detektor. Mit diesem kleinen Gerät spürt Mirjam Knörnschild, Professorin für Verhaltensbiologie an der Humboldt-Universität Berlin, vor der Zitadelle Spandau Fledermäuse auf.
5: Das da oben ist eine Zwergfledermaus und das da unten ist mit großer Wahrscheinlichkeit eine Wasserfledermaus. Die ist aber nur hier einmal durchgehuscht. Die war so ganz dicht über der Wasseroberfläche.
4: In der aufziehenden Dunkelheit zeigt die Wissenschaftlerin Studentinnen und Studenten an diesem Abend, wie die nachtaktiven Säugetiere erforscht werden. Gerade beobachtet sie, dass eine Fledermaus im pfeilschnellen Flug Insekten über dem Festungsgraben jagt.
5: Und wenn man so ein Brrrt hört, dann frisst sie gerade ein Insekt. Da werden die Rufabstände sehr kurz, das hört sich so ein bisschen geknarzt an. Dann rufen die mit bis zu 160 Rufen pro Sekunde und versuchen dann natürlich das Insekt zu erwischen.
4: In ganz Deutschland sind 27 Fledermausarten bekannt, aber nur wenige von ihnen jagen auch im Schein von Straßenlaternen.
5: Dann gibt es Arten, die auch im Jagdgebiet wirklich überhaupt kein Licht wollen, sehr, sehr empfindlich sind. Die Hufeisennasen zum Beispiel, die Langohren, die mögen das alle nicht. Und generell über alle Arten hinweg sind die sehr lichtscheu, wenn es um ihre Quartiere geht, um Ein- und Ausflüge. Auch wenn sie zum Trinken irgendwo hinkommen, das ist ein sehr, ja, ich sag mal, fragiler Moment für Fledermäuse. Wenn die sich einer Wasseroberfläche nähen, dann mögen sie es wirklich gar nicht, wenn das beleuchtet ist.
4: Zu groß die Gefahr, dass sie von Fressfeinden wie Eulen oder Mardern gefangen werden. Einige Fledermausarten ziehen im Herbst Richtung Süden, andere überwintern in Deutschland. Zählungen ergaben, dass die lange Zeit sinkenden Bestände sich seit den 1970er Jahren stabilisiert haben. Trotzdem bleiben die meisten Arten unter Druck, sagt Biologe Gerald Kehrt von der Universität Greifswald.
6: Weil viele Dachböden nicht mehr zugänglich sind, viele Neubauten, das ist jede Ritze vergittert, also Quartiernot herrscht nach wie vor bei Fledermäusen. Und dann haben wir natürlich das Problem, dass die Fledermäuse was fressen müssen. Und das sind bei unseren einheimischen Arten überwiegend Insekten und andere Gliedertiere. Und die nehmen ab. Das sind wahrscheinlich heute die allermeisten oder vielleicht auch alle Fledermausarten seltener, als sie vor 50, 60 Jahren waren.
4: Windräder gefährden hochfliegende Arten. Tieffliegende sterben im Straßenverkehr. Auch Katzen töten Fledermäuse. Dezimierte Bestände erholen sich nur langsam, weil ein Fledermausweibchen pro Jahr nur ein Jungtier bekommt. Überhaupt ist die Fortpflanzung langwierig.
6: Das ist bei fast allen unserer einheimischen Fledermäuse so tatsächlich, dass sie überwiegend sich im Herbst paaren und dann können die Weibchen die Spermien der Männchen speichern über viele Monate. Und die Befruchtung aber erst im Frühling, wenn die Tiere aufwachen. Und dann beginnt die Trächtigkeit eben dann je nach Art so im April in der Regel.
4: Jetzt im Spätsommer beginnt die Paarungszeit. Oft suchen sich die Weibchen dafür mehrere männliche Tiere, von denen einige sogar singen. Die Aufnahme ist in tiefere Frequenzen verschoben, damit wir Menschen sie besser hören können. Am Leibniz-Institut für Zoo- und Wildtierforschung beschäftigt sich Verhaltensbiologin Silke Vogt-Heuke mit den Rufen.
7: Eine der Funktionen ist tatsächlich, dass Fledermausmännchen Balzrufe produzieren, um Weibchen anzulocken und andere Männchen als Rivalen aus ihrem Territorium abzuhalten. Und bei manchen Fledermausarten sind diese Rufe so komplex und möglicherweise auch gelernt mit einer sozialen Komponente, dass man sie als Gesang definieren kann.
4: Manche der Balzrufe können nur Menschen mit sehr gutem Gehör wahrnehmen, andere sind auffälliger. Wer in den kommenden Wochen draußen zum Beispiel solche akustischen Muster wahrnimmt, der hört den Gesang des großen Abendseglers.
2: Und heute Nacht ist wieder internationale Fledermausnacht. Der NABU lädt in vielen Orten zu Besichtigungen ein. Sven Kästner berichtete.
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2: John McCain war der schärfste Kritiker von Donald Trump in seiner eigenen Partei. Zeitlebens trat der Senator für demokratische Werte ein und wurde für seinen Mut und Anstand lagerübergreifend respektiert. Heute vor 90 Jahren wurde er geboren. Christian Schwalb blickt zurück auf das Leben und Wirken von John McCain.
8: Eine einzige dramatische Geste im Juli 2017, ein Jahr vor John McCains Tod. Den Daumen nach unten gestreckt. Wortlos stimmt McCain im Parlament gegen die Abschaffung von Obamacare, gegen die eigene Partei und gegen Präsident Donald Trump, der die Gesundheitsreform des verhassten Vorgängers kippen will. Dieser Plan scheitert an einer Stimme, an John McCain, dem Überzeugungstäter. Am Tag seines letzten Plädoyers an die Kollegen, die völlig polarisierte Politik in Washington zu beenden.
9: Der Senat kann zusammenarbeiten, das hat er oft bewiesen. Und wann immer ich an überparteilicher Politik beteiligt war, es waren die stolzesten Momente meiner Karriere.
8: Und alle im Senat fühlen den Abschied. McCain ist zu diesem Zeitpunkt schwer gezeichnet vom Krebs. John McCain wird in einer Soldatenfamilie groß. Auch er dient und landet im Vietnamkrieg als Kriegsgefangener im berüchtigten Lager Hanoi Hilton, wird gefoltert und kommt erst nach 5 langen Jahren im März 1973 frei.
10: Right behind him, Lieutenant Commander John S. McCain III.
8: Ab 1983 sitzt McCain im Kongress und setzt sich parteiübergreifend für den vormaligen Kriegsgegner ein. 1994 der Durchbruch, gemeinsam mit Präsident Bill Clinton. Die Beziehungen zwischen den USA und Vietnam werden normalisiert.
9: Es ist wichtig, dass wir den Vietnamesen helfen zu erreichen, wofür wir damals schon gekämpft haben, ihre Freiheit. Auch Amerika will endlich die Wunden dieses Krieges schließen.
8: Er macht sich als einer von Amerikas führenden Falken immer wieder für Militäreinsätze im Ausland stark und wird dafür als Kriegstreiber kritisiert. 2008 tritt er als Präsidentschaftskandidat der Republikaner gegen den Amtsinhaber Barack Obama an.
10: I have a privilege of accepting our party's nomination for President of the United States.
8: Im Wahlkampf dann wieder einer dieser McCain-Momente, als er Obama gegen Verschwörungstheorien der eigenen Anhänger verteidigt, die das aber nicht hören wollen. Obama, sagt McCain, habe erstens tatsächlich eine amerikanische Geburtsurkunde und sei zweitens sogar ein anständiger Kerl.
10: He's a decent family man, citizen that I just happen to have disagreements with. Thank you.
8: McCain verliert die Wahl und vergrätzt viele Unterstützer. Donald Trump verhöhnt ihn schon damals als Loser. Als McCain 2018 stirbt, sind alle noch lebenden Präsidenten da. Nur Trump, den wolle er nicht bei seiner Trauerfeier haben, legt McCain selbst fest. Stattdessen lädt er Obama ein zu reden. Und das wird John McCains finale Abrechnung mit Trump.
11: There are some things bigger than party. Es gibt wichtigere Dinge als die Partei, Geld und Macht. Prinzipien, die fortdauern, Wahrheit und Wahrhaftigkeit, dafür stand John. Und dafür stehen wir tief in seiner Schuld.
8: Obama und McCain, politische Gegner, die einander bis zum Schluss respektierten. Im heutigen Amerika eine geradezu radikale Idee. Geboren wurde John McCain am 29. August 1936, heute vor 90 Jahren.
2: Wir schauen aufs Wetter mit Diana Smikala. Diana, wie wird der Nachmittag?
12: Also der Nachmittag gestaltet sich nach wie vor wechselhaft mit einigen Wolken, aber von der Gesamtanschauung her freundlich, weil die Sonne doch gutes Spiel hat, um durchzukommen. Die Wolken, das sind eher Quellwolken, die bringen fast keine Schauer. Die kleine Einschränkung liegt daran, dass im Laufe des Nachmittags im Norden von Sachsen-Anhalt, aber auch im Norden und Süden von Thüringen so vereinzelt ein paar Schauer entstehen können. Im Großen und Ganzen kann man sagen, es bleibt trocken. Die Höchstwerte haben noch ein bisschen Spiel nach oben. Im Moment entlang der Flüsse schon 24 Grad, aber bis zu 26 Grad sind heute drin, damit ist es sommerlich warm.
2: Kurzer Blick noch auf morgen.
12: Morgen gibt es kaum Veränderungen. Auch wieder so eine Mischung aus Sonne und Wolken, die sich abwechseln auf eine freundliche Art. Vereinzelte Schauer wieder mal in Richtung Altmark und weitgehend trocken und auch wieder die Temperaturen wie heute.
2: Diana, dankeschön. Hier geht's gleich weiter nach den Nachrichten mit dem langen Fußball-Samstag, unter anderem mit der zweiten Bundesliga Heidenheim gegen Dresden. Außerdem ein Thema, die Grünen fordern ein Bundesprogramm für kommunalen Hitzeschutz. Die Parteispitze hat dazu einen Maßnahmenkatalog vorgelegt. Auch darüber erfahren Sie mehr, wenn Sie dranbleiben.
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0: Um 13 Uhr mit Susanne Lemke. Bei einem russischen Drohnenangriff auf ein Munitionslager nahe der ukrainischen Hauptstadt Kiew sind mindestens 27 Menschen getötet worden. Präsident Volodymyr Zelensky teilte mit, bei dem Angriff seien auch Wohnhäuser sowie ein Senioren- und Behindertenheim beschädigt worden. Der Gouverneur der Region erklärte, die Opferzahl könne noch steigen. Die Ukraine griff ihrerseits Russland in der Nacht mit Drohnen an. Nach Angaben der dortigen Behörden gab es in Belgorod und auf der annektierten Halbinsel Krim 4 Tote. 3 Tage nach der Sturzflut im Himalaya hat Nepal um internationale Unterstützung gebeten. Außenminister Shishir Karnal erklärte, sein Land benötige dringend spezialisierte Kräfte aus dem Ausland. Bedarf gebe es beispielsweise bei der Rettung von Menschen aus Tunneln, der Wiederherstellung von Verkehrsverbindungen und bei der Identifizierung von Toten. Nach der Sturzflut am Mittwoch wurden auf nepalesischer Seite inzwischen 626 Leichen geborgen. Tibet meldete 5 Tote. Mehr als 2400 Menschen werden weiter vermisst, darunter mehrere Deutsche. Der Deutschen Stiftung Patientenschutz gehen die Pläne der Bundesregierung zur Suizidprävention nicht weit genug. Vorstand Eugen Brüsch sagte, die vorgesehenen rund 1,4 Millionen Euro jährlich seien vollkommen unzureichend. Offenkundig sei der Bundesregierung das Ausmaß des Hilfebedarfs nicht bewusst. Wenn das Netz der Hilfe tatsächlich halten solle, brauche es jährliche Unterstützung von mehreren 10 Millionen Euro. Nach Angaben des Gesundheitsministeriums begehen in Deutschland jährlich mehr als 10.000 Menschen Suizid. In Sachsen ist die Zahl der Verfahren gegen Schulverweigerer gestiegen. Nach Angaben des Kultusministeriums wurden im Schuljahr 2024/25 gut 7.900 Ordnungswidrigkeitsverfahren eingeleitet. 2017 seien es 7.100 gewesen. Ein Verfahren wird eingeleitet, wenn ein Schüler 5 Tage unentschuldigt gefehlt hat und Gespräche nichts bringen. Die meisten Schulschwänzer gab es an Berufs- und Oberschulen, die wenigsten an Gymnasien. Das Hauptgebäude der Universität Jena ist nach einem Vorfall mit bröckelndem Deckenputz wieder freigegeben worden. Wie eine Sprecherin mitteilte, hat ein Statiker keine weiteren Schäden entdeckt. Es gebe lediglich einzelne lokale Auffälligkeiten. Die betroffenen Bereiche blieben zunächst für Sanierung gesperrt. Am Mittwoch hatte sich in einem Gang des Universitätsgebäudes Deckenputz gelöst. Das waren die Nachrichten. Das Wetter. Die Temperaturen von 12 Uhr. Auf dem Brocken bedeckt 11 Grad. Chemnitz sonnig 19, Dresden sonnig 21 Grad. Eisenach wolkig 21 Grad. Heiter in Erfurt 21, Fichteberg 13, Gera 20, Görlitz 21 Grad. Halle 24 Grad, Leipzig wolkig bei 22 Grad. Heiter in Magdeburg bei 22 und in Meiningen bei 19 Grad. Am Nachmittag heiter oder wolkig, in Sachsen-Anhalt und Thüringen örtlich Schauer, 22 bis 26 Grad, böiger Südwestwind. In der Nacht gebietsweise Schauer, 17 bis 13 Grad. Morgen unterschiedlich bewölkt, meist trocken, 23 bis 27 Grad, weiter windig. MDR Verkehrsdienst. A9 Richtung München zwischen Markt Jorgast und Dreieck Bayreuth-Kulmbach, 6 Kilometer staunstockender Verkehr. Vorsicht auf der A14 Richtung Magdeburg zwischen Naunhof und Dreipartenaue liegen Fahrzeugteile. Die A38 Richtung Göttingen ist zwischen Nordhausen und Nordhausen West wegen Reparaturarbeiten gesperrt. A72 Richtung Leipzig zwischen Stolberg Nord und Kreuz Chemnitz. Stau und stockender Verkehr an einer Baustelle mit 15 Minuten Wartezeit. Soweit der Verkehrsdienst. 13.04 Uhr.
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13: Mit Raimo Hinsdorf am Mikrofon einen wunderschönen guten Tag. Viel Fußball heute von der ersten bis zur vierten Liga bei uns im Programm. Wir schauen natürlich besonders auf die Partie von RB Leipzig zum Bundesliga-Start heute zu Hause gegen Borussia Mönchengladbach. Und gleich werden wir live verfolgen, was Dynamo Dresden beim ersten FC Heidenheim zustande bringt. Wenn ich auf die Resultatsliste gucke, sind auch in den anderen Stadien noch keine Tore gefallen. Ab 14 Uhr beginnt dann der Spieltag in der Regionalliga und da schon der Hinweis, die Partie der zweiten Mannschaft von Hertha BSC gegen den Halleschen FC live im MDR-Fernsehen und ab 16 Uhr das gleiche gilt für FSV Zwickau gegen den SV Babelsberg 03. Hinein ins Live-Geschehen der zweiten Liga Dynamo Dresden, also beim Absteiger in Heidenheim zu Gast, der hat zuletzt richtig federn lassen müssen. Patrick Stricker ist unser Reporter.
14: Tempo, nein. Chancen, nein. Spannung, naja. Ich glaube, so muss man die ersten 5 Minuten, die hier in Heidenheim ganz genau absolviert sind, zusammenfassen. 0:0, noch keine Tore und noch keine Torannäherung von beiden Mannschaften. Dynamo Dresden probiert es am ehesten über Ballbesitz hier ins Spiel reinzufinden. Der nächste Angriffsversuch läuft jetzt über die linke Seite, über den Kapitän. Das ist Niklas Hauptmann, aber der wird sofort von Heidenheims defensiven Mittelfeldspieler Jan Schöppner unter Druck gesetzt. Das Ganze in der Nähe von Heidenheims Strafraum. Und so können die Hausherren, die hier schon ein bisschen unter Druck stehen nach den jüngsten Niederlagen, auch diese Dresdner Offensivbemühung fürs erste Mal unterbinden. Geht weiter mit einem Einwurf der Heidenheimer jetzt auf der rechten Seite. Manon Busch übernimmt das es geht ohnehin viel, wenn denn was gehen soll, bei den Heidenheimern über die rechte Seite, über den Neuzugang, über Marcel Kostli. Der ist schnell, der hat Tempo, der hat vielleicht mal eine Idee, aber mehr als eine verpuffte Flanke hatte auch er noch nicht anzubieten. Dynamo Dresden im Ballbesitz baut noch einmal neu auf, kann ja durchaus etwas befreit hier beim Bundesliga-Absteiger auftreten, nach dem Weiterkommen im Pokal am vergangenen Wochenende, nach dem 1:0 in der Liga vor 2 Wochen zu Hause gegen Darmstadt 98. Aber man merkt schon so ein bisschen, die Aufgabe hier beim Bundesliga-Absteiger aus Heidenheim, die ist durchaus eine andere. Dresden im Ballbesitz, Dresden kontrolliert und bemüht,

0: Verhandlungskatalog vor Ruth Kirchner aus dem ARD-Hauptstadtstudio mit Einzelheiten.
1: Die Grünen fordern vom Bund ein Sofortprogramm, um Kitas, Krankenhäuser, Alten- und Pflegeeinrichtungen besser gegen Hitze zu schützen. Klimaanlagen sollten dort eingesetzt werden, wo sie aus gesundheitlichen Gründen notwendig sind, heißt es in dem Beschluss der Parteispitze nach der zweitägigen Klausur in Berlin. Um für mehr Schatten und Abkühlung in den Städten zu sorgen, solle der Bund bis 2030 eine Million zusätzliche Straßenbäume finanzieren. Bei jeder Baustelle solle künftig geprüft werden, ob dort neue Bäume gleich mit eingesetzt werden können. Felix Banaschak, Co-Chef der Grünen, warf der Bundesregierung in Sachen Hitze- und Klimaschutz Untätigkeit vor.
2: Wir haben noch die Chance, durch konsequenteren und ambitionierteren Klimaschutz zu verhindern, dass diese Extremwetterereignisse immer extremer, immer häufiger, immer brutaler eintreten werden.
1: Die Grünen fordern auch, den Alltag der Menschen bei großer Hitze zu erleichtern, mit Trinkbrunnen, Nebelduschen und Sonnensegeln in den Städten. Auch das soll über ein Bundesprogramm finanziert werden. Außerdem wollen sie Bürgerinnen und Bürger besser über die gesundheitlichen Gefahren durch Hitze aufklären und Museen, klimatisierte Bibliotheken und Freibäder kostenfrei öffnen, wenn die Temperaturen auf über 35 Grad steigen.
0: Kurzer Halt wieder in der zweiten Fußball-Bundesliga. Lucas Copado war der Torschütze für Energie Cottbus in der 6. Minute zum 1:0 gegen Greuther Fürth. Und auch in Karlsruhe ist ein Tor gefallen. Die Karlsruher liegen jetzt mit 1:0 gegen den Bundesliga-Absteiger VfL Wolfsburg vorn. Das Land Berlin wird erpresst. Das hat der Berliner Senat offiziell bestätigt. Hacker, die sich ins Berliner Landesnetz eingeschlichen und Daten gestohlen hatten, Hacker natürlich, wollen die Daten verkaufen. Der schwarz-rote Senat will sich aber nicht erpressen lassen. Was ist bekannt und wie geht es jetzt weiter? Sabine Müller berichtet.
3: Als der regierende Bürgermeister Kai Wegner und Innensenatorin Iris Spranger am Freitagnachmittag die Öffentlichkeit informieren, bleiben sie stumm zu den Tätern und ihren Forderungen. Nur bei Spranger schimmert kurz durch, dass für die gestohlenen Daten Geld gefordert wird.
4: Egal in welcher Höhe und wie die Erpressung stattfindet, wir werden nicht zulassen, dass diese Erpressung in der Bundeshauptstadt und in Berlin erfolgt.
3: Der Spiegel berichtet kurz darauf über die Höhe der Summe 30 Bitcoin, nach aktuellem Kurs gut 2 Millionen Euro. Diese Zahl wird in einem Eintrag im Darknet genannt, dem dunklen Bereich des Internets, wo Inhalte nicht durch die üblichen Suchmaschinen oder Browser zu finden sind. Über die IT-Sicherheitsexpertin Bianca Kastel, Mitglied im Chaos Computer Club, konnte der RBB Screenshots des Eintrags einsehen. Die Urheberin, eine Cyber-Erpressergruppe namens Resida. Keine Unbekannte, sagt Kastel.
5: Die hat zum Beispiel auch schon die Landeshauptstadt Stuttgart angegriffen und eben auch erpresst und verschiedene öffentliche Einrichtungen in den letzten Jahren, Monaten angegriffen. Und es gab da durchaus ein sehr ähnliches Muster, was wir jetzt hier in Berlin auch sehen.
3: In den Briefings, die der Senat unter anderem den Vorsitzenden der Abgeordnetenhausfraktionen gab, fiel der Name Resida nach RBB-Informationen nicht. Es gab aber den Hinweis auf die Cyberattacke in Stuttgart. Auf deren englisch verfassten Darknet-Seite hieß es am Freitag, 7 Tage lang könne auf die exklusiven, einzigartigen und beeindruckenden Daten geboten werden. Gegenüber dem RBB hatten Insider von mindestens 100.000 gestohlenen Dateien gesprochen. Die Resida-Gruppe spricht von mehr als 1,4 Millionen Files scanned, durchsuchten Dateien. Darunter angeblich Finanzdokumente, Verträge, Personalakten, Passwörter, Bankkontonummern sowie Pass- und Personalausweisdaten. Besorgniserregend klingt auch, dass die Hacker angeblich Analysen zur Verletzlichkeit von Berlins Wasserversorgung haben. Als Beleg für den erfolgreichen Hack werden Ausschnitte aus verschiedenen Dokumenten gezeigt. Ob diese authentisch sind, kann der RBB nicht beurteilen. Dass sich der Berliner Senat von den Hackern nicht erpressen lassen will, sieht IT-Sicherheitsexpertin Kastel als richtige Strategie.
5: Weil dieses Geschäftsmodell wirklich erst dadurch ermöglicht wird, weil es eben immer wieder Geldzufluss für diese Banden gibt. Wenn keiner mehr zahlt, ist dieses Geschäft auch irgendwann, sagen wir mal, ausgetrocknet.
3: Wenn das Land Berlin sich tatsächlich nicht erpressen lässt, könnten allerdings andere die gestohlenen Daten kaufen, glaubt Cyber-Expertin Kastel, etwa kriminelle Gruppen. Und dann zum Beispiel die sensiblen, personenbezogenen Daten für ihre Machenschaften nutzen.
0: Sabine Müller über Hackerangriffe in der Hauptstadt Berlin. 2 Tore sind gefallen in Karlsruhe. Der KSC führt jetzt mit 2:1. Wolfsburg hatte zwischenzeitlich ausgeglichen. Dresden immer noch 0:0 in Heidenheim. Nachts allein zu Hause, nach Hause zu gehen, ist für viele Frauen kein entspannter Weg. Unsicherheit und Angst sind dabei ein ständiger Begleiter. In einigen deutschen Städten

0: gibt es deshalb sogenannte Frauennachttaxis. Die Kommunen bezuschussen solche Fahrten. In Mitteldeutschland gibt es das aktuell aber nirgends. Nach den Gründen dafür hat Charlotte Golde gesucht.
1: Spätabends sind in Leipzig nur noch wenige Menschen auf den Straßen unterwegs. Es ist dunkel und der Nachtbus fährt nur einmal die Stunde. Wir haben junge Frauen gefragt, wie sicher sie sich abends hier fühlen.
2: Ich würde sagen, dass ich mich nicht wirklich sicher fühle, wenn man allein unterwegs ist und man sieht irgendwie männliche Gestalten. Also ich finde, man fühlt sich dann immer ziemlich oft so verfolgt.
3: Da ich selber auch schon sehr oft übergriffige Momente erlebt habe, wo ich von männlichen Personen angesprochen wurde, angefasst wurde oder verfolgt wurde.
4: Ich setze mich auch nicht gerne in Straßenbahn. Es ist nicht so, dass ich dann denke, ich setze mich in eine Bahn und dann ist alles schick.
2: Viele, gerade Studentinnen, können sich das vielleicht nicht unbedingt leisten, jetzt so Taxikosten zu zahlen, weil es halt wirklich viel Geld ist.
1: Da setzt die Idee des Frauennachttaxis an. Durch einen Zuschuss von der Stadt wird die Fahrt günstiger. In manchen deutschen Städten wie Freiburg oder Osnabrück wird das System genutzt. Auch hier in Mitteldeutschland gab es in den 90ern und 2000ern mal solche Angebote in Halle, Magdeburg und Jena. Wegen zu hoher Kosten wurden sie aber wieder eingestellt. In Leipzig hat eine Online-Petition die Debatte um Frauennachttaxis im letzten Jahr neu angestoßen. Die Petition selbst wurde zwar nicht angenommen, aber der Stadtrat hat auf Antrag der Grünen beschlossen, die Sicherheit im öffentlichen Nahverkehr zu untersuchen. Stadträtin Mascha Richards hält ein Frauennachttaxi weiterhin für sinnvoll.
5: Deswegen braucht es so ein Frauennachttaxi, um eine Sicherheit in einer großen Stadt wie Leipzig zu gewährleisten, vor allem nachts, wenn nur noch Nachtbusse fahren, alle Stunde, alle anderthalb Stunden, man am Hauptbahnhof umsteigen muss, wo auch einfach immer viel los ist.
1: Die Stadt Leipzig sieht das anders. Auf unsere Anfrage hin schreibt sie:
6: Positivbeispiele aus anderen Städten zeigen zwar, dass die Akzeptanz der angestrebten Maßnahme bei der Zielgruppe groß ist, jedoch die Finanzierung der Frauentaxis bei der aktuell angespannten Haushaltslage Leipzigs eine Herausforderung darstellt. Mit Blick auf nicht prognostizierbare und begrenzt messbare Effekte der Maßnahme erscheint eine Finanzierung von Frauentaxis über städtische Zuschüsse nicht angezeigt.
1: Die Stadt rechnet mit einem 5- bis 6-stelligen Betrag pro Jahr. Stattdessen soll der Nahverkehr ausgebessert werden. Auch in ganz Mitteldeutschland ist das Bild ähnlich. Erfurt, Chemnitz, Dresden und Zwickau setzen wie Leipzig lieber auf besseren Nahverkehr für alle. Nur Gera hält die Umsetzung für realistisch. In Leipzig wollen die Grünen weiter Druck machen. Eigentlich sollte die Stadt ihnen im ersten Quartal dieses Jahres einen Zwischenstand der Untersuchungen vorlegen. Bekommen haben sie ihn laut Mascha Richards bis heute nicht.
5: Leipzig sollte auf jeden Fall den von uns beschlossenen Änderungsantrag umsetzen. Das heißt, sie sollen sich mit der LVB inklusive den Flexa-Angeboten, mit dem Taxigewerbe und anderen Subunternehmen und Akteurinnen zusammensetzen und sich mit dem Thema Sicherheit im öffentlichen Nahverkehr beschäftigen. Genau das fordert dieser Änderungsantrag. Da geht es unter anderem eben auch um Frauentaxis.
1: Wer sich abends unsicher fühlt, kann auch das Heimwegtelefon anrufen. Das ist ein ehrenamtliches Angebot, bei dem man am Telefon begleitet wird, bis man zu Hause ist.
0: Der Beitrag von Charlotte Golde. Das wichtigste Thema zur Stunde: bei einem russischen Drohnenangriff auf ein Munitionslager nahe der ukrainischen Hauptstadt Kiew sind mindestens 27 Menschen getötet worden. Bei dem Angriff sind auch Wohnhäuser sowie ein Senioren- und Behindertenheim beschädigt worden. Weitere Meldungen zur Stunde in Kurzform mit Susanne Lemke.
7: Indien verstärkt nach der verheerenden Sturzflut im Himalaya die Überwachung seiner Gletscher. Der Katastrophenschutzminister im indischen Himalaya-Bundesstaat Uttarakhand sagte, Indien teile eine Grenze zu Nepal und habe eine ähnlich geografische Situation. Am Mittwoch war es zu einer Sturzflut gekommen, ganze Ortschaften wurden mitgerissen. Eine Delegation der radikal-islamischen Taliban hält sich derzeit in Deutschland auf, um Abschiebungen vorzubereiten. Das Auswärtige Amt bestätigte einen entsprechenden Bericht des Norddeutschen Rundfunks. Danach sollen die drei Männer Voraussetzungen schaffen, um Dokumente auszustellen, die von den Taliban anerkannt werden. Die Elbe in Sachsen bleibt trotz der jüngsten Regenfälle zu flach für die Güterschifffahrt. Die sächsischen Binnenhäfen Oberelbe melden weiter Stillstand. Wann es weitergehe, sei noch nicht absehbar. Für den Start muss der Wasserstand zuverlässig über einem Meter liegen. Am Pegel Dresden sind es aktuell 60 Zentimeter. Das Wetter: am Nachmittag heiter oder wolkig, örtlich Schauer, 22 bis 26 Grad, windig. In der Nacht stellenweise Schauer, 17 bis 23 Grad. Morgen wechselnd bewölkt und meist trocken, 23 bis 27 Grad. MDR Aktuell Verkehrsdienst. A9 Richtung München zwischen Markt Schorgast und Dreieck Bayreuth-Kulmbach 6 Kilometer Stau und stockend. A13 Richtung Dresden zwischen Schönborn und Thiendorf stockender Verkehr. Die A38 Richtung Göttingen ist zwischen Nordhausen und Nordhausen West wegen Bauarbeiten gesperrt. Und A72 Richtung Leipzig zwischen Stolberg Nord und Kreuz Chemnitz Stau und stockender Verkehr an einer Baustelle und 15 Minuten Wartezeit. Soweit der Verkehrsdienst, 13.17 Uhr.
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0: Der hat gewissermaßen um 13 Uhr begonnen, hinein ins aktuelle Zweitligageschehen. 3 Tore schon in Karlsruhe. Der KSC liegt gegen den Bundesliga-Absteiger Wolfsburg mit 2:1 vorn. Energie Cottbus führt gegen Greuther Fürth mit 1:0. Und der andere Bundesliga-Absteiger, der 1. FC Heidenheim, ist heute Gastgeber für Dynamo Dresden. Wir sehen offensive Dresdner, aber wir sehen noch nicht den richtigen Ertrag. Patrick Stricker.
9: Dynamo Dresden muss geduldig sein und Dynamo Dresden ist geduldig. 70% Ballbesitz hat die Mannschaft von Trainer Thomas Stamm hier beim Bundesliga-Absteiger in Heidenheim. Aber erst eine Chance vor wenigen Minuten in der 17. Da war es der Kapitän, da war es Niklas Hauptmann, der mal von der 16er Kante abgezogen hat. Der Ball ging aber am Tor vorbei. Ansonsten ist das gar nicht so schlecht, was die Dresdner hier anbieten aktuell. Wie gesagt, es geht vor allen Dingen eher über Ballbesitz, Chancen eher noch Mangelware. Wir hatten vorher eine Chance von Matthias Honsack auf der anderen Seite für den 1. FC Heidenheim. Da hat der Honsi, wie er hier genannt wird, Matthias Honsack, einfach mal aus der Drehung abgezogen. Der Ball ging aber doch ein gutes Stück über das Tor. Vielleicht ja jetzt die nächste Möglichkeit für Dresden. Freistoßposition, zentrale Position wird übernommen von Thomas Keller, der Ex-Heidenheimer. Aber im Stile eines Football-Profis, und das sage ich bei allem Respekt, Field Goal geht der Ball doch ein deutliches Stück über das Tor des 1. FC Heidenheim, das heute übrigens erstmals in dieser Saison von Thomas Dehne gehütet wird, nicht von Frank Feller, der sitzt auf der Bank. 7 Veränderungen in der Mannschaft von Trainer Frank Schmidt, die Heidenheimer vergangene Woche ja beim Regionalligisten Jeddelo 2 aus dem Pokal ausgeschieden. Es gibt hier also eine Menge gut zu machen für die Hausherren, aber wer es richtig gut macht bislang ist Dynamo Dresden. Geduldig mit Ballbesitz und so langsam auch mit dem Zug nach vorne. 0:0, gleich 20 Minuten gespielt hier in Heidenheim.
0: So richtig gut gemacht hat es gestern Abend der FC Bayern München. Wer darauf gehofft hatte, dass der Titelkampf in diesem Jahr spannender wird im Fußball-Oberhaus, für den ist der gestrige Auftaktabend der nüchtern verlaufen. Die Bayern setzten sich mit dem 5:1 gegen den ambitionierten VfB Stuttgart gleich mal ein Statement zum Bundesliga-Start. Taufik Khalil mit Stimmen zur Partie.
10: Ein Spiel, zwei Gefühlswelten. Während Bayern-Boss Jan-Christian Dresen mit breitem Grinsen durch die Arena zum Ausgang schreitet.
11: Einen sehr schönen Bundesliga-Auftakt. Ich meine, so wünscht man sich das.
10: Ist die Laune bei VfB-Trainer Sebastian Hoeneß nach dem 1:5 in München gerade mal mächtig im Keller.
12: Ja, nervig ist eine ganz gute Beschreibung.
10: Am Ende ist es halt so wie immer. Der Gegner spielt gut mit, aber gewinnen tun dann halt die Bayern.
12: Dass hier Mannschaften wahrscheinlich reihenweise verlieren werden, auch hoch verlieren werden, davon ist auszugehen. Aber erster Spieltag, wir haben jetzt das Spiel, können damit jetzt arbeiten und werden uns da auch wöchentlich weiterentwickeln.
10: Doch man muss konstatieren, am Ende spielst du in München halt auch nur so gut, wie es die Bayern zulassen, sagt VfB-Torwart Fabian Bredlo, trotz 5 Gegentoren der mit Abstand beste Stuttgarter.
13: Ich glaube einfach wirklich bei denen ist halt 90 Minuten online sein. Die sind halt immer torgefährlich, sind auch trotzdem wachsam im Verteidigen und einfach die Kontrolle des Spiels die ganze Zeit gegeben ist.
10: Deutscher Fußballmeister singen die Bayern-Fans nach Abpfiff und nicht mal die Stuttgarter mögen widersprechen bei der Frage nach dem kommenden Meister.
14: Bayern, ja. Sie sind auf dem Level wie letztes Jahr und dementsprechend ist es zu befürchten, dass es wieder deutlich wird, ja.
10: Eure Langeweile ist uns doch egal, heißt es da aus München bei Fans und Bossen.
15: Als Bayern-Fan sieht man das natürlich anders. Bayern braucht natürlich auch wieder ein paar Gegner.
16: Also ich finde das naturgemäß nicht langweilig und ich kann nicht für die anderen 17 Clubs sprechen und wollen uns auch, wenn wir eine gute Leistung zeigen, darüber freuen dürfen.
10: Aber was ist so besonders? Was machen die Bayern besser, Vincent? Kompanie.
17: Beim 3-1 weitermache, beim 4-1 weitermache, beim 5-1 weitergemacht. Am Ende vielleicht könnte noch das 6 einfallen und ist auch Mentalität, was die Jungs gezeigt haben. gezeigt haben.
10: Weil sie eben auch nach einem 5:1 nicht zufrieden sind, wie Joshua Kimmich, der ja eigentlich nie zufrieden ist.
13: Ich glaube, wir werden eine Weile brauchen. Also in der letzten Saison, da sind wir überragend in die Saison gestartet. Dieses Jahr hatten wir nicht so eine optimale Vorbereitung.
10: Macht am Ende wenig Hoffnung für alle anderen. Denn was wird wohl erst passieren, wenn die Bayern dann mal so richtig harmonieren?
16: Wenn wir heute schon zufrieden werden, dann wäre Vincent nicht zufrieden, dass wir zufrieden sind. Also wir haben noch ein bisschen was vor.
18: Na, wenn man sich nur überlegt, Musiala, Gnabry, wer noch alles gefehlt hat, die Champions League kann kommen, ja.
0: Und heute Nachmittag schauen die Bayern ziemlich gemütlich auf die anderen Spiele des Spieltages. RB Leipzig gegen Borussia Mönchengladbach zum Beispiel oder auf Borussia Dortmund gegen den Hamburger SV am Abend. Wir wechseln die Sportart. Die Handballmänner des THSV Eisenach hatten zum Bundesliga-Start einen Überraschungssieg vor Augen. Bei der SG Flensburg-Handewitt, einem der Top-Teams der Liga, führten sie gestern Abend mit 30:28, um die Punkte dann doch noch aus der Hand zu geben. Am Ende an 31:33 aus Sicht der Schützlinge von Trainer Sebastian Hinze.
19: Wir sind hier hingefahren, um zu gewinnen. Das wir uns jetzt erstmal ärgern. Das haben die Jungs aber auch, das tue ich auch. Trotzdem muss man sagen, dass wir ein sehr, sehr stabiles Spiel gemacht haben, dass die Jungs ja überragend auf dem Spielfeld da waren, füreinander da waren, schwere Phasen überstanden haben.
0: Morgen Nachmittag dann Meister SC Magdeburg beim VfL Gummersbach zu Gast. Auch in der Frauenhandball-Bundesliga geht's wieder los. 4 Teams aus unserem Sendegebiet dabei. Heute Abend hat Aufsteiger HC Leipzig eine schwere Aufgabe gegen Borussia Dortmund. Morgen der Auftakt für Zwickau, Halle Neustadt und den Thüringer HC. Was sich der 7-malige deutsche Meister vorgenommen hat, dazu Andreas Mann.
20: Viele Wochen der Vorbereitung sind vorbei. Mit dem Heimspiel gegen Buxtehude starten die Handballfrauen des Thüringer HC am Sonntag in die neue Saison. Und auf der Trainerbank des THC geht man neue Wege? Nein, nein, keine Sorge. Ikone Herbert Müller ist nach wie vor der Coach und ist bereit für seine 17. Spielzeit mit dem Team. Aber der 63-Jährige setzt mal einen ganz neuen Akzent.
21: Eine Sache ist neu, der Bart bei Herbert Müller. Was ist da passiert?
22: Ich denke, man muss doch mal was Neues versuchen. Das gilt nicht nur für ein Spielsystem, sondern vielleicht auch für einen persönlich. Und letztendlich ist das einfach so gekommen und es ist auch kein Plan, wie lange das bleibt oder nicht, aber sollte es tatsächlich Glück bringen, dann wird es vielleicht ein Weihnachtsbad.
20: Es soll also im besten Fall eine haarige Saison beim THC werden, vielleicht hilft ja auch der Aberglaube. In der Meisterschaft wartet man schließlich seit 2018 auf einen weiteren Titel. Aber nicht nur neben, auch auf dem Parkett wird sich der THC im neuen Stil präsentieren. Der Abgang von Top-Torjägerin Johanna Reichert nach Rumänien und der Verlust weiterer Führungsspielerinnen macht es nötig.
22: Schwerpunkt momentan ist definitiv die Abwehrarbeit so weit wie möglich schnell nach vorne zu bringen, damit wir da Stabilität haben. Im Angriff wollen wir breiter angelegt sein, wollen schneller spielen, wollen natürlich das ganze Spielfeld von der Breite her besser ausnutzen. Aber letztendlich glaube ich, dass die Verantwortung torschützenmäßig auf mehreren Schultern verteilt werden muss.
20: Um die Abgänge aufzufangen, wurden insgesamt 8 neue geholt mit Jolina Hohnstock, Theresa von Prittwitz und Lefke Kretschmann, gleich 3 vom Auftaktgegner Buxtehude. Die können am Sonntag gleich mal zeigen, dass man mit ihren Verpflichtungen alles richtig gemacht hat, auch damit der Rasierer im Hause Müller vorerst im Urlaub bleiben kann.
0: Die deutschen Hockeymänner kämpfen bei der WM um die Titelverteidigung. Im Halbfinale setzte sich Deutschland gestern Abend mit 2:1 gegen Argentinien durch. Christina Schröder, verfolgst für uns diese Hockey-WM. Christina, ist der DHB-Auswahl der erneute Sieg zuzutrauen?
23: Diesem jungen deutschen Team ist der Weltmeistertitel absolut zuzutrauen. Mit unglaublicher Disziplin in der Defensive, viel technischer Finesse und Konsequenz vor dem Tor haben die deutschen Hockeymänner nicht nur beim Halbfinalsieg gegen Argentinien einen eindrucksvollen Auftritt geliefert. Im gesamten Turnierverlauf hat Deutschland eine starke Entwicklungskurve gezeigt, deren größte Steigerung nach dem einzigen Dämpfer kam. Und den hatte es ausgerechnet im Zwischenrundenspiel gegen Spanien gegeben, also gegen den Finalgegner des deutschen Teams. Bundestrainer André Henning gibt sich auf jeden Fall optimistisch. Aus dem Spanien-Spiel habe man das meiste mitgenommen und sein Team habe bislang ja auch gezeigt, dass es bereit sei zu lernen. Deutschland ist also bereit, die offene Rechnung mit den Spaniern zu begleichen.
0: Wir legen gedanklich den Hockeyschläger aus der Hand, kümmern uns wieder um den Fußball. Dynamo Dresden zu Gast beim 1. FC Heidenheim. Patrick Stricker, bitte.
9: Die Wolken werden dichter über dem Heidenheimer Stadion und die Annäherungsversuche von Dynamo Dresden ans gegnerische Tor auch. Gerade eben vor wenigen Minuten Alexander Rossipal, der hat schon zum zweiten Mal probiert mit einer Schussmöglichkeit aus der Distanz. Der Ball ging über das Heidenheimer Tor, aber ich muss ganz klar sagen, Dynamo Dresden ist hier beim Bundesliga-Absteiger in Heidenheim die definitiv bessere Mannschaft, die Mannschaft, die wesentlich mehr die Initiative sucht, fast 70% Ball Ballbesitz hat und auch mittlerweile mehr Chancen. Ballbesitz für Dynamo in der eigenen Hälfte. Das ist vielleicht das Einzige, was ein bisschen schneller gehen könnte. Spielaufbau über die beiden Innenverteidiger, über Müller, der kriegt den Ball noch einmal zurückgespielt. Dann lässt sich Lukas Böder, der in die Startelf heute gekommen ist, für Nicolai Rapp mal ein bisschen nach hinten fallen. Aber in Sachen Sicherheit, in Sachen Kontrolle ist hier Dynamo Dresden definitiv die bessere Mannschaft, unterstützt lautstark von 1500 mitgereisten Fans. Fühlt sich das hier zwar nicht wie ein Heimspiel an, aber zumindest tritt die Mannschaft von Trainer Thomas Stamm definitiv so auf. Heidenheim könnte es jetzt mal probieren. 7 Veränderungen in der Startelf von Trainer Frank Schmidt nach dem Pokal aus vergangene Woche in Jeddelo 2. Also eine Art Wundertüte, auf die Dynamo Dresden ja heute getroffen war. Aber bislang geht Dynamo mit dieser Wundertüte ganz perfekt um. Das Einzige, was hier vielleicht noch fehlt, ja, ist die wesentlich bessere Torchance und natürlich auch die Tore. Nach 27,5 Minuten steht es hier in Heidenheim noch 0:0.
0: Patrick Stricker, Ihr Reporter in Heidenheim. Gucken wir noch auf die anderen Plätze. Nach wie vor Karlsruhe führt mit 2:1 gegen Wolfsburg und Energie Cottbus liegt mit 1:0 gegen Greuther Fürth vorn. Und jetzt begrüße ich Dianas Mikalla im MDR-Wetterstudio. Diana, auf dem Weg zum Fußball in den Garten oder auf dem Wochenendausflug, welche Temperaturen erwarten die Leute heute Nachmittag und welche Bewölkung?
2: Also es ist unterschiedlich bewölkt, manchmal etwas stärker, so wie gerade im Norden von Sachsen-Anhalt, aber die Sonne kommt ganz gut durch. Am längsten scheint sie heute in Sachsen. Die Temperaturen liegen im Moment zwischen 21 und 24 Grad. So ein ganz klein bisschen Spiel nach oben ist noch, maximal 26 Grad, aber der Wind, der spielt heute mit und das auf eine stürmische Weise, passt vielleicht zum Fußball. Wir haben im Moment Windstärke 8, also stürmisch auf dem Brocken und auch in Altstädt, das ist auch in Sachsen-Anhalt, ansonsten 5 bis 7.
0: Ich sehe gerade, ich habe sogar eine Minute länger Zeit für das Gespräch, als ich es eben angekündigt habe. Wie frisch geht es denn in die Nacht und bleibt es trocken?
2: Also, fangen wir mit dem Niederschlag an, weil das ist relativ eindeutig. In der Nacht ziehen nämlich ein paar Schauer durch von West nach Ost. Dazu ist es vom Abend her erstmal zunehmend bewölkt und in der Nacht dann stärker bewölkt. Die Tiefstwerte erreichen in der Nacht 18 bis 15 Grad, in den Bergen um 12 Grad. Und gegen Morgen, da lockert es auf und es weitgehend ist trocken. Das liegt am Tief Sina, dass wir da in der Nacht noch mit Regen zu rechnen haben. Aber morgen früh erwartet uns dann erstmal wieder ein Tag mit Sonne und Wolken im Wechsel. So wie heute ähnlich freundlich, 22 bis 27 Grad.
0: Vielen Dank an Diana Smikala im MDR-Wetterstudio. Und nach den Nachrichten um halb gibt's natürlich Neues vom Fußball. Wir sind live bei der Partie 1. FC Heidenheim gegen Dynamo Dresden. Der VfL Wolfsburg hat ausgleichen können im Spiel beim Karlsruher SC. Auch da werden wir Sie auf dem Laufenden halten. Energie Cottbus führt noch gegen Greuther Fürth mit 1:0. Ab 14 Uhr läuft dann die Regionalliga. Auch da sind wir in Gedanken immer dabei. Und ab 15.30 Uhr die Fußball-Bundesliga mit dem Saisonauftakt von RB Leipzig gegen Borussia Mönchengladbach.
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3: Um 13.30 Uhr mit Susanne Lemke. Bei einem russischen Drohnenangriff auf ein Munitionslager nahe der ukrainischen Hauptstadt Kiew sind mindestens 27 Menschen getötet worden. Präsident Volodymyr Zelensky teilte mit, bei dem Angriff seien auch Wohnhäuser sowie ein Senioren- und Behindertenheim beschädigt worden. Der Gouverneur der Region erklärte, die Opferzahl könne noch steigen. Die Ukraine griff ihrerseits Russland in der Nacht mit Drohnen an. Nach Angaben der dortigen Behörden gab es in Belgorod und auf der annektierten Halbinsel Krim 4 Tote. 3 Tage nach der Sturzflut im Himalaya hat Nepal um internationale Unterstützung gebeten. Außenminister Shishir Karnal erklärte, sein Land benötige dringend spezialisierte Kräfte aus dem Ausland. Bedarf gebe es beispielsweise bei der Rettung von Menschen aus Tunneln, der Wiederherstellung von Verkehrsverbindungen und bei der Identifizierung von Toten. Die junge Generation blickt zunehmend skeptisch auf ihre finanzielle Zukunft. Das zeigt der aktuelle Jugendfinanzmonitor der Schufa. Danach glauben nur noch 40% der 16- bis 25-Jährigen, einen gleich hohen oder höheren Lebensstandard als die Generation vor ihnen erreichen zu können. 2018 waren es 72%. Die Vorsitzende des Bundesverbands für Kinder- und Jugendpsychotherapie, Ines Brockader, sagte dem MDR, Gründe für die Skepsis seien die Krisenerfahrungen der vergangenen Jahre sowie eine Politik, die selten im Sinne der jüngeren Generation entscheide. Bundesumweltminister Carsten Schneider will die Wiedervernässung von Mooren beschleunigen. Der SPD-Politiker sagte der Rheinischen Post, er wolle das Gesetz zur natürlichen Infrastruktur so schnell wie möglich umsetzen. Moore seien wichtig für den Klima- und Brandschutz. Für entsprechende Projekte stünden in den kommenden Jahren 1,7 Milliarden Euro bereit. Geplant seien größere zusammenhängende Naturflächen. Die Stromversorgung des von Russland besetzten ukrainischen Atomkraftwerks Saporischschja ist weiter schwierig. Laut Internationaler Atomenergiebehörde ist das AKW seit mehr als einer Woche ohne Strom von außen und auf Notfallgeneratoren angewiesen. Ohne Wiederherstellung der externen Stromversorgung oder zusätzliche Diesellieferungen könnte innerhalb von etwa 10 Tagen ein kompletter Stromausfall drohen. Die IAEA arbeite daran, eine Zone für einen örtlich begrenzten Waffenstillstand zu etablieren, damit eine wichtige Stromleitung repariert werden könne. Das waren die Nachrichten. Das Wetter, die Temperaturen von 13 Uhr. In Artern wolkig 23 Grad, Dresden heiter 22, Eisenach heiter 22 Grad. Wolkig in Erfurt bei 21, Garde legen 24, Hoyerswerda 23 Grad. Stark bewölkt in Magdeburg bei 24, Neuhaus am Rennweg 16 Grad. Uschatz heiter 23, Plauen wolkig 21 Grad. Wernigerode heiter 22, Wittenberg 23 Grad. Am Nachmittag heiter oder wolkig, in Sachsen-Anhalt und Thüringen örtlich Schauer, 22 bis 26 Grad, böiger Südwestwind. In der Nacht gebietsweise Schauer, 17 bis 13 Grad, morgen unterschiedlich bewölkt, 23 bis 27 Grad, weiter windig. MDR aktuell Verkehrsdienst. A9 Richtung München, zwischen Markt Schorgast und Dreieck Bayreuth-Kulmbach, 4 Kilometer Stau und stockender Verkehr. A13 Richtung Dresden, zwischen Schönborn und Thiendorf stockender Verkehr. A72 Richtung Leipzig, zwischen Stolberg Nord und Kreuz Chemnitz stockender Verkehr an einer Baustelle. Im Landkreis Eichsfeld sind die Straßen zwischen Heilbad-Heiligenstadt und Beuren sowie zwischen Westhausen und Abzweig Heilbad-Heiligenstadt wegen eines Feuerwehreinsatzes gesperrt. Wegen der Brandgase bitte Fenster und Türen schließen und Lüftungen abschalten. Soweit der Verkehrsdienst, 13.34 Uhr.
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0: Am Mikrofon mit Raimo Hinsdorf. Es ist der erste Spieltag in der Fußball-Bundesliga. Das steht natürlich heute im Mittelpunkt. Gestern dieses satte 5:1 der Bayern im Südgipfel gegen den VfB Stuttgart. Und damit auch eine kleine Denkaufgabe an all die vermeintlichen Bayern-Verfolger. Heute RB Leipzig mit dem Auftakt gegen Borussia Mönchengladbach. Am Abend spielen zum Beispiel Dortmund gegen Hamburg. Am Nachmittag auch noch unter anderem Union gegen die Frankfurter Eintracht. Jetzt aber live in die zweite Liga. Karlsruhe gegen Wolfsburg 2:2. Energie Cottbus gegen Greuther Fürth 1:0. Das die Zwischenresultate von 2 der 3 Spielen. Und Dynamo Dresden hat lange dran gearbeitet an einem Tor beim Bundesliga-Absteiger 1. FC Heidenheim. Und vor wenigen Augenblicken konnten die Dynamo-Fans zum ersten Mal jubeln. Die mitgereisten Patrick Sticker live aus Heidenheim.
9: Die Fans in Schwarz und Gelb singen, sie schwenken ihre Fahnen und sie klatschen, weil sie sind richtig gut drauf, die Fans von Dynamo Dresden. Das Ganze seit wenigen Minuten, seitdem Dynamo Dresden führt. Nach der 30. Minute war es der Fall. Ein Kopfballtor von Vincent Vermey nach einer Ecke von der linken Seite von Jonas Sterner. Da war einfach kein Heidenheimer. Warum auch immer, im eigenen 5-Meter-Raum, nah genug dran an Vincent Vermey. Und der sagt einfach einmal, na gut, wenn das so ist, ganz herzlichen Dank. Dann köpfe ich eben das 1:0 für meine eigene Mannschaft, für Dynamo. Und so steht es hier seit der 30. Minute. Verdient 1:0 für die Gäste, denn sie sind die bessere Mannschaft, haben wesentlich mehr Ballbesitz, waren wesentlich griffiger im Spiel nach vorne. Entsprechend verdient dieser Treffer auch jetzt wieder der nächste Versuch, über die linke Seite aufzubauen. Wieder lässt sich da der Torschütze Vermey nach hinten fallen, aber Heidenheim kann es fürs erste Mal rausklären. Die beiden Innenverteidiger Patrick Mainka und Jonas Föhrenbach machen das aber. Sie setzen nach. Die Dresdner, die Schussmöglichkeit für Ben Bobzin. Aus 20 Metern zieht er einfach mal ab, weil er da sieht, ha, da geht die Lücke auf in der gerade eben noch angesprochenen Innenverteidigung des 1. FC Heidenheim. Halblinke Position schießt der Bobzin mit rechts und zwar nur einen Meter am Tor vorbei. Um ein Haar würde es hier schon 2:0 für Dynamo Dresden stehen. Eieiei, von den Heidenheimern nichts zu sehen. Umso besser, umso gefährlicher heiliger ist das aus meiner Sicht, was Dynamo Dresden hier anbietet. 36,5 Minuten sind gespielt. Dynamo führt mit 1:0.
0: Dynamo also in der Spur erfolgreich in die Spur kommen, will zum Bundesliga-Auftakt heute ab 15.30 Uhr auch RB Leipzig. Vielleicht ja schon mit dem Neuzugang Nkunku in der Startaufstellung. Auch Martin De Michelis, der Trainer, äußert sich geradezu schwärmerisch über die Qualitäten des Offensivmanns.
1: Ein Spieler mit so viel Qualität am Ball. Ein Spieler, so intelligent wie der ist, braucht er nicht auf eine Position nur zu spielen. Wir müssen einfach gut Fußball nach vorne zu spielen und viele wie möglich den Ball ihm zu geben. Ob er Neuner, falsche Neuner, Zehner, rechte Flüge, linke Flüge, er muss einfach Spaß haben.
0: Von Martin De Michelis zum deutschen Hockey-Bundestrainer André Hennig. Dessen Schützlinge stehen im Finale der Hockey-WM, treffen dort morgen auf die Spanier. Und dieser André Hennig hat es geschafft, dass das junge Team erneut vom Titel träumen darf. Christina Schröder.
23: Wenn André Hennig von etwas begeistert ist, fällt es ihm schwer, sich kurz zu fassen.
4: Das Ganze in einem zu ersetzen.
23: Der deutsche Hockey-Bundestrainer ist wortgewandt. Manchmal ufern seine Ausführungen aus, eloquent klingen sie trotzdem und vor allem überzeugend. Seit 5 Jahren ist der 42-jährige Bundestrainer und schon jetzt gehört er zur Riege der Trainer-Koryphäen. Zu ihr zählen Markus Weise, Olympiasieger mit Männern und Frauen, und der zweimalige Weltmeistertrainer Bernhard Peters.
4: Wo ich auch dachte, so, das sind Namen, die ich ja nie heranreiche. Es fühlt sich für mich auch immer noch so an. Also das sind so die großen Legendentrainer und ich bin irgendwie der so Kleine, der jetzt hier auch mal ein bisschen mitmachen darf.
23: Der Kleine, der mitmachen darf, ist er längst nicht mehr. Hennig sammelt Erfolge. WM-Gold nach Amtsübernahme, olympisches Silber und ein Jahr später beim Heimturnier EM-Gold. Olympia-Bronze gab es außerdem 2016 als Co-Trainer der Frauen.
4: Das glauben mir ja die wenigsten, aber für mich sind die Erfolge, die dabei runterfallen, wirklich so Produkte von der Arbeit, die wir machen. Und mir gibt das gar nicht so viel persönlich, weil ich mich auch mehr für einen Prozesstrainer halte. Also jemand, der es mag, in Entwicklung zu gehen, der Prozesse gerne steuert, der guckt, wo sich Menschen hin entwickeln.
23: Bei seinen Spielern setzt Hennig ein hohes Maß an Eigenverantwortung voraus.
4: Trainer stehen nicht auf dem Platz, Trainer berühren keinen Ball, aber traditionell bestimmen Trainer eigentlich alles und sind dementsprechend auch für alles in der Verantwortung. Und von der Logik haben wir uns verabschiedet, weil letztendlich müssen die Spieler wissen, was brauchen sie jetzt im Training. Sie müssen eine Taktik zumindest mitentwickeln dürfen, weil am Ende müssen sie mit Überzeugung durchsetzen.
23: Das bedeutet für ihn, loslassen und vor allem einstecken müssen, wenn es mal nicht läuft.
4: Dafür offen zu sein, dass ich da natürlich auch selber am meisten Feuer kriege, das muss mir natürlich auch klar sein und das ist auch manchmal anstrengend.
23: Der Bundestrainer hat es geschafft, aus einem jungen Team bei dieser WM einen ernstzunehmenden Titelverteidiger zu formen. Eine Mannschaft, die dann zur Höchstleistung aufläuft, wenn sie unter Druck steht. Vielleicht liegt es daran, dass Hennig sich von Rückschlägen nicht vom Großdenken abhalten lässt.
4: Dinge vielleicht mal sehen, die andere nicht sehen und an Entwicklungen glauben, an die kein anderer glaubt. Und die ich ganz schön finde, dass man manchmal vielleicht auch irgendwas hinter Türen sieht, die für andere verschlossen sind.
23: Und mit dieser Einstellung lief es für den deutschen Bundestrainer und seine Hockeymänner ja auch bisher sehr erfolgreich.
0: Vielleicht gelingt das ja auch morgen im Finale gegen Spanien. Von den Schützlingen von André Hennig zu den Schützlingen von Thomas Stamm. Der sitzt auf der Trainerbank für Dynamo Dresden, von Dynamo Dresden. Und er freut sich am Spiel seiner Schwarz-Gelben in Heidenheim.
9: Wer hat hier eigentlich in der vergangenen Saison Bundesliga gespielt? Der erste FC Heidenheim oder doch Dynamo Dresden? Nach 40 Minuten sieht es ein bisschen so aus, als wäre es Dynamo Dresden gewesen. Jetzt kommen die Heidenheimer endlich mal, möchten sie sagen, über die rechte Seite, über Marcel Kosti, der schlägt eine Flanke, aber die geht einmal quer durch den Strafraum von Dynamo Dresden. Jetzt gibt es den nächsten Versuch von der linken Seite, aber auch der wird geklärt und abgewehrt zur ersten Ecke für die Heidenheimer und nach einer Ecke für Dresden. Da fiel nach einer halben Stunde das 1:0 durch Vincent Vermey, die Ecke getreten von Jonas Sterner und dann ein easy peasy Kopfballtor, wie man heutzutage, glaube ich, sagt. Heidenheim wacht seitdem nur so langsam auf. Könnte jetzt möglicherweise mal über diese Ecke von der linken Seite eine Chance kreieren. Marcel Kostli, der gerade eben noch auf der rechten Seite unterwegs war, legt sich da jetzt den Ball zurecht, zuppelt nochmal an seinem Stutzen und jetzt läuft er an, bringt den Ball in den 5-Meter-Raum an den zweiten Pfosten, aber rausgefaustet von Tim Schreiber, von Dresdens Torhüter. Also auch diese Situation fürs Erste entschärft. Der Ball geht ins Aus zum Einwurf für die Heidenheimer. Die tun sich hier schwer gegen Dynamo Dresden, weil Dynamo das super konzentriert, diszipliniert und vor allem Dingen auch couragiert macht in dieser ersten Hälfte. 41 Minuten sind gespielt und völlig verdient diese Führung aktuell durch Vermey in der 30. Spielminute. Jetzt müssen die Dresdner noch mal ein bisschen aufpassen, was da möglicherweise gleich passiert bei diesem Einwurf von Marcel Kostli. Aber erstmal führt Dresden mit 1:0 hier in Heidenheim.
0: Patrick Stricker sieht da gerade einen richtig guten Auswärtsauftritt von Dynamo Dresden und auch den Eckball haben sie überstanden. Die Gier ist nach wie vor da bei den Titelsammlern des FC Bayern München in der ersten Bundesliga. Viele Fans wünschen sich ja ein Ende der sportlichen Langeweile im Meisterrennen. Aber nix da, sagen sich die Münchner. Der Auftaktgegner der VfB Stuttgart hielt zunächst richtig gut mit gestern Abend und dann doch ein 5:1 eingeschenkt zu bekommen. Die Bayern um ihren Nationalspieler Joshua Kimmich haben damit gleich mal ein Ausrufezeichen gesetzt, wie letztes Jahr mit dem 6:0 gegen RB Leipzig. Und doch hielt sich Joshua Kimmich mit allzu forschen Ansagen an die Konkurrenz zurück.
5: Ich glaube, wir werden eine Weile brauchen. Also in der letzten Saison, da sind wir überragend in die Saison gestartet. Dieses Jahr hatten wir nicht so eine optimale Vorbereitung. Letzte Saison vielleicht eine kürzere Vorbereitung, aber da waren wir von Anfang an zusammen. In dieser Vorbereitung war es so, dass wir immer so krüppchenweise zurückgekommen sind. Die früh ausgeschieden sind, sind früher gekommen. Die anderen nach und nach. Dann hatten wir viele oder haben noch ein paar Verletzte. Jetzt werden sehr Schamal zurückkommen. Lenny kam jetzt heute zurück. Das wird uns schon gut tun, dass wir da dann vollzählig sind, was den Kader angeht. Und dann werden wir gut sein.
0: Der VfB Stuttgart war wohl nicht das letzte Team, das mit einer Klatsche aus München heimkehrt, weiß auch Stuttgarts Trainer Sebastian Hoeneß.
6: Trotzdem haben wir auch wir den Anspruch, gerade in den guten Phasen vielleicht die eine oder andere Situation noch besser zu spielen. Ist auch im Pokalfinale ein Thema gewesen, dass wir aus den Balleroberungen, die wir auch haben, dann dass wir bessere Aktionen starten, klare Aktionen haben, besser umgehen mit dem Ball. So, erster Spieltag, wir haben jetzt das Spiel, können damit jetzt arbeiten und werden uns da auch wöchentlich weiterentwickeln.
0: Sagt der Trainer des VfB Stuttgart, Sebastian Hoeneß. Alles beim Alten. In der zweiten Liga Dynamo führt mit 1:0 in Heidenheim. Der Karlsruher SC gegen Wolfsburg 2:2 und Energie Cottbus gegen Greuther Fürth 1:0. Für die Ruderer steht aktuell der Saisonhöhepunkt auf dem Programm, die Weltmeisterschaft in Amsterdam. Dort wurden heute bereits Medaillen vergeben. Wer aus deutscher Sicht jubeln durfte, weiß Jan Dittjogeit.
7: Immerhin zu einer Medaille in den olympischen Klassen hat es aus deutscher Sicht gereicht und dabei hat der Männer-Doppelvierer die Erwartungen voll erfüllt und Silber geholt. Das Team um Schlagmann Ole Hohensee wollte sogar noch mehr, lag zur Hälfte des Rennens noch vorne. Dann aber wurden die Titelverteidiger aus Italien immer stärker. Am Ende hatte das deutsche Quartett auf Rang 2 eine knappe Sekunde Rückstand. Ein enttäuschendes Ergebnis dagegen für den Frauen-Doppelvierer. Das erfolgsverwöhnte deutsche Boot wollte eine Medaille. Am Ende wurde es nach einer insgesamt schwierigen WM-Woche nur der 6. und letzte Platz im Finale. Platz 6 auch für den Vierer ohne Steuerfrau. Bemerkenswert Rang 4 für den Vierer ohne Steuermann. Das ist in dieser Bootsklasse das beste deutsche Ergebnis seit 20 Jahren.
0: Formel 1-Weltmeister Lando Norris hat sich bis mindestens zum Ende des Jahres 2030 an das Team McLaren gebunden. Der 26 Jahre alte Brite verkündete seine Entscheidung heute beim Familientag des Rennstalls in der Rennfabrik von Woking. Norris fährt seit 2019 für das englische Traditionsteam, hat bisher 163 Grand Prix bestritten. Kein Grand Prix, ein einfaches Punktspiel gibt es heute für Dynamo Dresden. Sie führen in Heidenheim die Schlussphase der ersten Halbzeit.
9: Die Zukunft gehört den Mutigen, so sagt man mal ganz generell. Und dieses Spiel hier in Heidenheim, das gehört auch den Mutigen. Und zwar den Mutigen von Dynamo Dresden. Dynamo führt seit der 30. Spielminute. Ein Kopfballtor war es von Vincent Vermey nach einer Ecke von der linken Seite. Wir sind drin in der Schlussphase der ersten Hälfte. Eine absolut verdiente Führung für die Dresdner, die jetzt schon wieder kommen über die rechte Seite. Bob Zien im Strafraum der Heidenheimer. Da kommt er noch zu Fall, aber mit der Pike, mit der Fußspitze seines linken Beins kommt er gerade noch so ran an den Ball und buxiert den Ball in Richtung Tor von Heidenheim. Aber da kommt dann natürlich kein Druck mehr hinter dem Ball. Thomas Dehne, der heute im Tor der Heidenheimer steht, anstelle von Frank Feller, kann den Ball aufnehmen. Bob Zien hat sich da auch noch ein bisschen wehgetan, steht aber mittlerweile wieder, humpelt ein kleines bisschen raus aus dem Heidenheimer Strafraum. Gibt hier ein paar Pfiffe wegen dieser kurzen Unterbrechung. Gab da einen kurzen Zusammenpraller mit einem Heidenheimer, mit Luca Kerber. Das Ganze im 5-Meter-Raum der Heidenheimer. Aber alles in Ordnung, alles gut. Ben Bob Zien, der Dresdner Flügelspieler von der linken Seite steht schon wieder, ist schon wieder voll und ganz mit dabei. Und in diesem Moment kann Ben Bobzin gewissermaßen hautnah den Schlusspfiff dieser ersten Hälfte miterleben. Denn Felix Bickel, der Schiedsrichter aus Wolfsburg, pfeift diese Partie nach einer Minute Nachspielzeit ab. Und was wir festhalten müssen, es ist eine völlig verdiente Führung für Dynamo Dresden. 1:0 beim Bundesliga-Absteiger aus Heidenheim. Heidenheim muss sich ganz schön strecken und steigern.
0: Patrick Stricker, Ihr Reporter dort. Die wichtigste Meldung zur Stunde: bei einem russischen Drohnenangriff auf ein Munitionslager nahe der ukrainischen Hauptstadt Kiew sind mindestens 27 Menschen getötet worden. Bei dem Angriff sind auch Wohnhäuser sowie ein Senioren- und Behindertenheim beschädigt worden. Weitere Meldungen in Kurzform jetzt mit Susanne Lemke.
3: Im Persischen Golf stecken ein halbes Jahr nach Beginn des Irankriegs immer noch rund 400 Schiffe fest. Nach Angaben der Weltschifffahrtsorganisation IMO sind etwa 6000 Seeleute betroffen. US-Präsident Donald Trump hat ein Dekret zur Gründung einer Weltraumakademie unterzeichnet. Trump erklärte, man könne nicht die Nummer 1 auf der Erde sein, wenn man die Nummer 2 im Weltraum sei. Danach soll die Weltraumakademie ähnlich einer Militärakademie aufgebaut werden. Unklar blieb, wo die Einrichtung entstehen soll. Im brandenburgischen Gosen-Neu-Zittau ist nach der Gewalttat an einer Schule ein Gedenkgottesdienst geplant. Die evangelische Kirche will damit einen Ort für Trauer ermöglichen. Am Donnerstag waren an einer Privatschule eine 18-jährige Schülerin und ein Erzieher getötet worden. Ein 19-Jähriger wurde festgenommen. Das Wetter: am Nachmittag örtlich Schauer, 22 bis 26 Grad, windig. In der Nacht stellenweise Schauer, 17 bis 13 Grad. Morgen wechselnd bewölkt und meist trocken, 23 bis 27 Grad. MDR aktuell Verkehrsdienst. A9 Richtung München zwischen Markt Schorgast und Raik-Bayreuth-Kulmbach. 4 Kilometer Stau und stockender Verkehr. A13 Richtung Dresden zwischen Schönborn und Thiendorf stockender Verkehr. A72 Richtung Leipzig zwischen Stolberg Nord und Kreuz Chemnitz stockender Verkehr an einer Baustelle und 15 Minuten Wartezeit. Soweit der Verkehrsdienst. 13.48 Uhr.
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0: Mit Ramo Hinsdorf am Mikrofon. Wolfsburg hat in der Nachspielzeit das 3:2 beim Karlsruher SC erzielt am Ende der ersten Hälfte. Dresden nimmt eine 1:0-Führung in Heidenheim mit in die zweite Hälfte und Energie Cottbus führt zur Pause mit 1:0 gegen Greuther Fürth. Wir bleiben beim Fußball. Die Stadt Jena und der FC Carl Zeiss streiten sich über die Zuschauerbegrenzung bei Hochrisikospielen. Anfang August hatte die Jenaer Fanszene deshalb das Derby gegen Erfurt boykottiert. Der FCC ist gegen die Auflage der Stadt vorgegangen und hat nun vor dem Verwaltungsgericht Gera in weiten Teilen Recht bekommen. Trotzdem könnte die Fanszene der Verlierer sein. Peer Vorderwühlbecke berichtet.
11: Das Verwaltungsgericht Gera hält die Auflage der Stadt Jena für rechtswidrig, aus formellen und materiellen Gründen. Die starre Begrenzung von 800 Zuschauern im Jena Fanblock ist also ungültig. Allerdings hat das Gericht auch verfügt, dass bei Risikospielen nur 90% der Kapazität des Fanblocks verkauft werden dürfen. Das ist eine Vorgabe des NOFV. Unterm Strich dürfen also jetzt bei Risikospielen 155 Stehplätze in diesem Jena Fanblock mehr verkauft werden. Die Stadtverwaltung Jena akzeptiert das wohl. Bürgermeister Benjamin Koppe legt sein Augenmerk aber auf einen ganz anderen Aspekt. Das Gericht bringt nämlich die Verlegung des Heimfanblocks ins Spiel.
12: Ja, das Urteil bekräftigt letztlich, dass die räumliche Trennung der jeweiligen Fanlager mehr in den Fokus genommen werden muss. Sieht es auch als das mildere Mittel an in Bezug auf das Thema der Kapazitätsbeschränkung, die von uns dann erst in einem zweiten Schritt künftig geprüft wird.
11: Bei Tom Hilliger, Anwalt und Vizepräsident des FC Carl Zeiss, trifft die Interpretation der Stadtverwaltung auf Unverständnis.
14: Also diese Schlussfolgerung ist aus meiner Sicht völlig falsch. Diese Deutung, die widerspricht ganz klar dem Tenor des Beschlusses.
11: Wie die Stadtverwaltung die Auflagen bei zukünftigen Risikospielen jetzt gestalten wird, Das muss man abwarten.
0: Der Bericht von Pierre Vorder-Wühlbecke. Zum Saisonstart in der Fußball-Bundesliga schaut man ja gern mal auf die prominenten Neuzugänge und besonders auf die neuen auf der Trainerbank. Und beim ersten FC Union Berlin könnte man sagen, sie setzen auf Bewährtes in der Wuhlheide. Denn nachdem vor geraumer Zeit Urs Fischer mit dem Aufstieg und dem Einzug in die Champions League Fußballgeschichte in Berlin-Köpenick geschrieben hat, steht nun erneut ein Schweizer an der Seitenlinie bei Union. Mauro Lustrinelli ist letzte Saison sensationell Schweizer Meister geworden mit dem FC Thun. Und der ist ein Fan des attraktiven Offensivfußballs. Stefanie Batschek heißt ihn herzlich willkommen zu seiner Bundesliga-Premiere.
10: Servus! Grüezi! Und hallo!
13: Jetzt steht es also an, das Bundesliga-Debüt des neuen Union-Trainers Mauro Lustrinelli.
15: Ich freue mich auf die alte Försterei, auf die Energie, auf unser Spiel, auf alles.
13: Lustrinelli ist nach Erfolgscoach Urs Fischer der zweite Schweizer bei den Eisernen in diesem Amt. Und er verspricht zum Auftakt gegen Frankfurt.
15: Genau so ein Spiel Box-to-Box, sehr sicher für die Zuschauer, sehr, sehr lustig, sehr dynamisch, sehr intensiv, mit viel Energie.
10: Gute Laune sowieso, denn Musik macht alle froh.
13: Freizeit-DJ Lustrinelli kann ein Lied davon singen, was passiert, wenn zwei aufeinandertreffen, die sich kennen und schätzen und einen ähnlich attraktiven Fußball spielen lassen wollen.
15: Ich freue mich natürlich auf Adi Hütter, weil in die Zeit, wo er in die Schweiz war, bei IBE, er hat mir auch etwas geprägt in die Art und Weise, wie er Fußball gespielt hat und spielt. Die attackieren auch gut die Tiefe, die machen Pressing mit hoher Intensität.
13: Im bislang einzigen Trainerduell 2017 trennen sich Hütter mit den Young Boys Bern und Lustrinelli mit dem FC Thun torlos 0:0. Tore sind ein gutes Stichwort, denn Union muss im Sturm mal schauen, wer da eigentlich auflaufen kann gegen die Eintracht. Oliver Börk und der Top-Vorbereiter der vergangenen Saison, André Illich, sind noch nicht fit. Elias Ansa, der macht den Abflug nach England zu Hull City in die Premier League. Und so ist es vielleicht die Chance für einen, der sich bislang bei den Köpenickern nicht durchsetzen konnte.
17: Jubicic, Spiel gedreht, Marin Jubicic auf dem Weg zum Berliner Pokal hin.
13: Und Lustrinelli ist noch etwas anderes wichtig, dass seine Stürmer die ersten Abräumer auf dem Platz sind.
15: Das heißt Intensität, Pressing, Läufe in die Tiefe. Und auch je nach der Möglichkeit so viele Tore wie möglich schießen. Und letztes Jahr, FC Thun war der erste Absteiger als Prognose gemacht. Es war für uns eine geile Motivation.
13: Am Ende hat Mauro Lustrinelli den Meistertitel in der Schweiz feiern dürfen. Alles Gründe, mal genauer hinzuschauen und hinzuhören bei der Bundesliga-Premiere des neuen Union-Coachs.
10: Servus, grüezi, hallo!
0: Die Partie der Unioner gegen die Eintracht, eine von 5 Partien heute Nachmittag im Langfußball-Samstag hier bei MDR aktuell. Wir bleiben in Berlin, wechseln ins Stadion der Hertha, die gestern mit 5:3 in Braunschweig siegte. Aber jetzt geht es nicht um den Fußball, sondern um ein Event in der olympischen Kernsportart Leichtathletik, das Jahr für Jahr die Sportfans in den Bann zieht, das ISTAF. Morgen ist es wieder soweit. Tabea Kunze blickt voraus.
24: 2 Wochen nach der Leichtathletik-EM von Birmingham erwartet Berlin gleich 3 frisch gekürte deutsche Europameister zum ISTAF. Zehnkämpfer Leo Neugebauer, Hindernisläuferin Gesa Krause und Speerwerfer Julian Weber. Neugebauer wird beim ISTAF in einem Dreikampf an den Start gehen, bestehend aus 100 Meter Sprint, Diskuswurf und einem 1500 Meter Lauf. Krause hatte nach der EM mit einer Blockade im Lendenwirbelbereich zu kämpfen, diese sei nun aber gelöst und sie fühle sich fit fürs ISTAF. Insgesamt treten 150 Athletinnen und Athleten aus der ganzen Welt bei der traditionsreichen Leichtathletikveranstaltung an. Die Organisatoren rechnen mit gut 40.000 Besuchern im Berliner Olympiastadion.
0: Die deutschen Tennisprofis um Alexander Zverev greifen zum Auftakt der US Open morgen am Sonntag noch nicht ins Geschehen ein. Das ergibt die Ansetzung für den ersten Tag beim Grand Slam Turnier in New York. Zu den prominentesten Gesichtern am ersten Tag gehört der langjährige Dominator Novak Djokovic, der in Position 4 gesetzte Serbe wird am Abend im Arthur Ashe Stadium auf den Argentinier Mariano Navone treffen. Das Turnier in Flushing Meadows ist das letzte der sogenannten Major Events im Tennis und das vom Drumherum wohl schillerndste. Tim Brockmeier über die große Show in der Stadt, die niemals schläft.
16: One night in New York.
18: Es geht wieder los.
19: Late summer, New York City.
18: Spätsommer in New York, der place to be.
21: New York knows where to be this summer.
18: Da, wo die Scheinwerfer sind, die Highlights.
21: New York knows the spotlights, the highlights.
18: Und
21: how to have a good time.
18: Die Party.
22: Get ready. So.
18: Das letzte Grand Slam-Turnier des Jahres.
25: Oh, delicious.
18: Das lauteste, das verrückteste, das spektakulärste Grand Slam-Turnier des Jahres.
26: The US Open.
18: Nirgends gibt's mehr Preisgeld, nirgends ist es lauter, nirgends sind die Stadien größer, nirgends ist es hektischer, nirgends gibt's mehr Fans oder, wie Alexander Zverev sagt,
27: chaotisch. Und voll.
18: Keine einzige ruhige Ecke auf der Anlage. Eine Bühne mit DJ hier, eine Marching Band da, Show, Entertainment. Die Promis geben sich die Klinke in die Hand. Erst recht bei den legendären Night Sessions am späten New Yorker Abend. Und oben drüber knallen im Minutentakt die New York anfliegenden oder verlassenden Jets über die Anlage.
28: Sehr laut, die Stadt ist ja auch sehr laut.
18: Sagt Jan-Lennart Struff und er sagt auch,
28: es ist geil, das ist schon immer ein Highlight hier nach New York zu kommen.
18: Man muss die US Open lieben, so wie die Stadt New York. Und man kann sie hassen, sie sind anstrengend, ziehen Energie, laugen dich aus.
28: Wir versuchen halt jetzt nicht so extrem viel Zeit hier auf Anlage zu verbringen. Ich habe ein Top-Hotel hier, das ist super, da kann ich ein bisschen mich ausruhen.
18: Das Hotel als Hideaway, Rückzugsort, Energietankstelle, ausruhen, Netflixen und
28: jetzt geht Bundesliga wieder los.
18: Bundesliga gucken. Wer bei den US Open bestehen will, braucht gute Nerven. Auf dem Platz und nebendran und muss Störfaktoren ausblenden, weiß Andrea Petkovic noch zu gut. Jahrelang selbst in Flushing Meadows gespielt, jetzt als TV-Expertin hier.
29: Wenn man gestresst ist und hierher kommt, dann kann es einen ganz schön erschlagen. Deswegen, wenn man in seinem Zen ist und sich gut fühlt, dann macht es wahnsinnig Spaß und man muss sich, glaube ich, davon mitnehmen lassen.
18: Nichts leichter als das. Die US Open sind mitreißend.
30: Wake up, wake up, wake up.
18: Der Rockstar unter den Grand Slams.
31: Y'all better get ready for the sweat.
18: Das letzte Grand Slam Turnier des Jahres.
32: The US Open.
33: The best tournament in the world.
34: Tonight in New York.
18: Es geht wieder los.
0: Und da freuen wir uns richtig drauf. Vom üblicherweise heißen Spätsommer New York bei den US Open zu einem richtig angenehmen Spätsommer hier in der Region. Diana Smikala im MDR-Wetterstudio.
2: Hallo Raimo.
0: Heute Nachmittag durchaus angenehme Werte und wechselnde Bewölkung, aber der Wind soll am Wochenende eine Rolle spielen, glaube ich.
2: Der soll nicht nur, der ist voll da, aus Südwest kommt er und der hat teilweise stürmische Böen im Gepäck. Also die Windstärke 5 bis 7 ist recht verbreitet, 7 zum Beispiel in Altstädt-Sottershausen, auf der Schmücke auch 7 und die 9, also Sturm mit 83 Kilometern pro Stunde auf dem Brocken. Das wird uns heute den ganzen Tag über so begleiten und auch die nächsten Tage. Es bleibt bei diesem doch recht lebhaften Südwestwind.
0: Wie trocken oder feucht wird es denn in der Nacht?
2: Also in der Nacht ziehen so ein paar Schauer durch von West nach Ost. Danach lockert es dann erst auf. Das ist so in den frühen Morgenstunden. Und die letzten Schauer ziehen in den Frühstunden über Ostsachsen ab. Die Temperatur in der Nacht 18 bis 15 Grad, auf den Bergen 12 Grad. Und danach starten wir dann morgen wieder in einen Tag, der genauso sich gestaltet wie heute.
0: Diana Smikala im MDR-Wetterstudio. Dankeschön.
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0: Und wir verfolgen nach den Nachrichten um 14 Uhr die zweite Bundesliga wieder. Dynamo Dresden geht mit einer 1:0-Führung in Heidenheim in die zweite Hälfte. Wolfsburg führt in Karlsruhe mit 3:2 und Energie Cottbus hat gegen Greuther Fürth kurz vor der Pause dann doch noch den Ausgleich kassiert.
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37: Um 14 Uhr mit Susanne Lemke.
1: Die Zahl der Toten nach einem russischen Drohnenangriff auf ein Munitionslager nahe der ukrainischen Hauptstadt Kiew ist auf 37 gestiegen. Behörden zufolge wurden Dutzende Menschen verletzt. Präsident Volodymyr Zelensky teilte mit, bei dem Angriff seien auch Wohnhäuser sowie ein Senioren- und Behindertenheim beschädigt worden. Die Ukraine griff ihrerseits Russland in der Nacht mit Drohnen an. Nach Angaben der dortigen Behörden gab es in Belgorod und auf der annektierten Halbinsel Krim 4 Tote. Nach der Sturzflut im Himalaya sind ausländische Helfer zur Unterstützung bei den Sucharbeiten in Nepal eingetroffen. Wie Außenminister Shishir Karnal mitteilte, ist ein Rettungsteam aus dem Nachbarland Indien eingetroffen. Ein weiteres Team aus China werde bald erwartet. Nepals Regierung hatte zuvor um internationale Hilfe gebeten. Nach der Sturzflut am Mittwoch wurden auf nepalesischer Seite bisher mehr als 620 Leichen geborgen. Tibet meldete 5 Tote, mehr als 2400 Menschen werden weiter vermisst. Der Deutschen Stiftung Patientenschutz gehen die Pläne der Bundesregierung zur Suizidprävention nicht weit genug. Vorstand Eugen Brüsch sagte, die vorgesehenen rund 1,4 Millionen Euro jährlich seien vollkommen unzureichend. Offenkundig sei der Bundesregierung das Ausmaß des Hilfebedarfs nicht bewusst. Wenn das Netz der Hilfe tatsächlich halten solle, brauche es jährliche Unterstützung in zweistelliger Millionenhöhe. Nach Angaben des Gesundheitsministeriums begehen in Deutschland jährlich mehr als 10.000 Menschen Suizid. In Sachsen ist die Zahl der Verfahren gegen Schulverweigerer gestiegen. Nach Angaben des Kultusministeriums wurden im Schuljahr 2024/25 gut 7.900 Ordnungswidrigkeitsverfahren eingeleitet. 2017 seien es noch 7.100 gewesen. Ein Verfahren wird eingeleitet, wenn ein Schüler 5 Tage unentschuldigt gefehlt hat und Gespräche nichts bringen. Die meisten Schulschwänzer gab es an Berufs- und Oberschulen, die wenigsten am Gymnasium. Das Hauptgebäude der Universität Jena ist nach einem Vorfall mit bröckelndem Deckenputz wieder freigegeben worden. Wie eine Sprecherin mitteilte, hat ein Statiker keine weiteren Schäden entdeckt. Es gäbe lediglich einzelne lokale Auffälligkeiten. Die betroffenen Bereiche blieben zunächst für eine Sanierung gesperrt. Am Mittwoch hatte sich in einem Gang des Universitätsgebäudes Deckenputz gelöst. Das waren die Nachrichten. Das Wetter, die Temperaturen von 13 Uhr. Auf dem Brockenbedeck bei 13 Grad, heiter in Chemnitz bei 20, Dresden 22, Eisenach 22 Grad, Erfurt wolkig 21 Grad. Heiter auf dem Fichteberg bei 15, Gera 23, Görlitz 22, Halle 24 Grad. Leipzig wolkig bei 23 Grad, Magdeburg stark bewölkt 24, Meiningen heiter 21 Grad. Am Nachmittag heiter, gebietsweise auch wolkig. In Sachsen-Anhalt und Thüringen örtlich Schauer, 22 bis 26 Grad. Böiger Südwestwind. In der Nacht gebietsweise Schauer, 17 bis 13 Grad. Morgen unterschiedlich bewölkt, meist trocken, 23 bis 27 Grad. Weiter windig. MDR Verkehrsdienst. A9 Richtung München zwischen Markt Schorgast und Dreieck Bayreuth-Kulmbach. 4 Kilometer Stau und stockender Verkehr. Hier dauert es 15 Minuten länger. A13 Richtung Dresden zwischen Schönborn und Thiendorf stockender Verkehr. 10 Minuten Verzögerung. A72 Richtung Leipzig zwischen Stolberg Nord und Kreuz Chemnitz. 5 Kilometer stockender Verkehr an einer Baustelle mit 15 Minuten Wartezeit. Soweit der Verkehrsdienst, 14.04 Uhr.
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4: Im Studio jetzt für Sie Silke Heine und wir freuen uns natürlich auf die Spiele in der Fußball-Bundesliga, die um 15.30 Uhr beginnen. Der erste Spieltag, der hat ja gestern Abend schon begonnen mit einem Statement des Titelverteidigers. Der FC Bayern München setzte sich gegen den VfB Stuttgart klar und deutlich 5:0 durch. Heute hofft nun unter anderem auch RB Leipzig auf einen erfolgreichen Start, anders als in der letzten Saison, wo man ja ebenfalls bei den Bayern gar mit 0:6 unterging. Heute dürfen die Leipziger zu Hause ran und treffen dort auf Borussia Mönchengladbach und damit auf einen gern gesehenen Gast. Denn Gladbach konnte in Leipzig noch kein Bundesligaspiel gewinnen. Bei den Leipzigern bestreitet heute der neue Trainer Martin De Michelis sein Trainerdebüt in der Bundesliga. Der Argentinier, der als Spieler mit den Bayern ja erfolgreich war, folgt auf Ole Werner, der trotz seiner erfolgreichen letzten Saison gehen musste. De Michelis sagte zu seiner heutigen Premiere im Fußball-Oberhaus:
5: Es ist eine große Ehre für mich, Trainer für RB Leipzig zu sein. Als erstes Mal in einem Offizialspiel von der Bundesliga, ich glaube, habe ich auch gesagt, Cardoso war der erste argentinische Trainer intern, aber nicht von Anfang an von der Saison bis letzten Spieltag. So, das bedeutet, es passiert nicht oft, dass ein argentinischer Trainer könnte so eine Saison von Anfang an Trainer zu sein. Deswegen freue ich mich sehr auf den Spieltag von der Bundesliga. Wir sind bereit, wir haben 7 Wochen gut gearbeitet. Wir sind Woche pro Woche einfach besser.
4: Soweit der neue Trainer von RB Leipzig, Martin De Michelis, vor seiner Premiere heute im Heimspiel gegen Borussia Mönchengladbach. Übrigens, RB Leipzig startet ja in dieser Saison wieder in der Champions League und die Wiederkehr in der Königsklasse, die wird es dann im italienischen Como beginnen. Am 10. September tritt das Team des neuen Leipziger Trainers beim AC Como an. 3 Tage später geht es für die Leipziger mit dem ersten Heimspiel gegen die PSV Eindhoven weiter. Das geht aus den zeitgenauen Ansetzungen der Ligaphase durch die UEFA hervor. Nach der Auswärtspartie bei Real am 21. Oktober gibt es dann am 4. November ein Wiedersehen mit dem früheren Leipziger Verteidiger Josko Gvardiol, der mit Manchester City in der Messestadt gastieren wird. 20 Tage später kommt der französische Erstligist RC Lens mit dem deutschen Trainer Dino Topmöller nach Leipzig. Am 8. Dezember wird dann mit dem Gastspiel bei Manchester United das Jahr erstmal beendet. Wir schauen jetzt erstmal wieder in die zweite Fußball-Bundesliga. Da stehen ja heute Nachmittag 3 Spiele auf dem Programm. Unter anderem gefordert Dynamo Dresden beim 1. FC Heidenheim. Der Ball rollt wieder und die Dresdner führen seit der ersten Spielhälfte mit 1:0. Energie Cottbus spielt gegen die Spielvereinigung Greuther Fürth. Dort immer noch 1:1 der Spielstand. Und im Duell Karlsruher SC gegen den VfL Wolfsburg waren schon 5 Tore gefallen, 2:3 aus Sicht des KSC. Wir machen aber Station in Heidenheim bei der Partie gegen Dresden und unserem Reporter Patrick Stricker.
6: Achtung, Heidenheim, da war schon wieder eine Ecke von Dynamo Dresden. Da war schon wieder der Vermeij im Strafraum, der Torschütze zum 1:0.

0: Schussmöglichkeit. Einfach mal Volley genommen, abgezogen vom Neuzugang von Marcel Kostli. Und man könnte auch fast sagen, endlich aus Sicht von Dynamo Dresden bekommt Tim Schreiber, der Torhüter von Dynamo, eine richtig tolle Möglichkeit, sich auszuzeichnen. Springt da in die Höhe und mit beiden Händen wehrt er den Ball ab. Wehrt den Ball einmal über die Latte. Es kommt die Ecke rein in den 5-Meter-Raum. Wieder rausgefaustet von Tim Schreiber. Also Dresdens Torwart ist hier voll auf der Höhe in den ersten Minuten dieser zweiten Hälfte. Heinheim versucht, sich jetzt ein bisschen festzusetzen und erhöht den Druck auf Dynamo hier in der Hälfte von Dresden. Jetzt kommt der nächste lange Schlag rein in den Strafraum. Da ist wieder Kostli, der versucht eine Kopfballablage. Aber Dresden kann es fürs Erste rausklären. Jetzt setzen sie nochmal nach über Honsack, Schussmöglichkeit. Aber Dresden hat das Ganze hier unter Kontrolle. 1:0 die Führung nach 50 Minuten.
1: Danke erstmal an Patrick Stricker. Außerdem ist die Spielvereinigung Greuther Fürth bei Energie Cottbus jetzt mit 2:1 in Führung gegangen. Die Partie Karlsruher SC gegen den VfL Wolfsburg. Kein Tor bislang in der zweiten Spielhälfte. Der KSC liegt immer noch mit 2:3 zurück. In der Fußballregionalliga Nordost wird auch gespielt. Und da rollt der Ball in der Partie. Hertha BSC, zweite Mannschaft gegen den Halleschen FC. 0:0 in der Partie, die Sie übrigens auch im MDR Fernsehen sehen können. Rot-Weiß Erfurt ist zudem heute im Heimspiel gefordert gegen BFC Preußen. Auch in dieser Partie noch keine Tore. Und wir schauen in den Himalaya. In der Region spielt ja Fußball derzeit überhaupt keine Rolle. 3 Tage ist die Sturzflut in der Region zwischen Tibet und Nepal her. Seitdem versuchen Rettungskräfte, Menschen aus dem Schlamm zu ziehen oder in eingeschlossene Dörfer zu versorgen. Jetzt hat die Regierung in Nepal um internationale Hilfe gebeten. Sie haben es ja vielleicht auch in den Nachrichten gehört. Über die aktuelle Situation hat meine Kollegin Angela Tesch mit unserem Korrespondenten Markus Spieker gesprochen.
2: Markus, nach offiziellen Zahlen sollen etwa 2400 Menschen in Nepal und eben auch in der Region Tibet in China vermisst werden. Wie laufen denn jetzt die Such- und Rettungsarbeiten? Wie intensiv?
3: Ja, zunehmend hektisch und besorgt. Es gibt ja so ein berühmtes 72-Stunden-Fenster nach einer Naturkatastrophe, wo man sagt, da sind die Chancen, Überlebende zu finden, am größten. Und schwierig ist natürlich, dass die Zugänge so ganz, ganz problematisch sind, dass man also die meisten Gebiete nur aus der Luft mit Helikoptern erreichen kann, dass die Helikopter aber teilweise gar nicht landen können, weil alles überflutet ist oder die im Schlamm versinken. Es sind jetzt schon weit über 1000 Menschen auf die Art evakuiert und gerettet worden. Das ist ja die gute Nachricht. Aber natürlich schwirren dann jeden Morgen im Minutentakt eigentlich dann die Helikopter von diesem Armeestützpunkt aus, werfen Hilfsgüter ab. Es geht ja auch darum, Überlebende wenigstens notdürftig zu versorgen und kommen dann hoffentlich mit Geretteten zurück. Also das ist schon eine sehr bestürzte Atmosphäre. Es werden ja dann auch immer wieder die neuen Namen der Geretteten dann da ausgehängt. Dann stehen da die Angehörigen drumherum, hoffen, dass ihre Liebsten darunter sind. Also alles sehr bedrückend.
2: Wenn du das so beschreibst, ja, und die Landschaft dazu, hohe Berge, abgelegene Täler, wo man schwer hinkommt, hast du den Eindruck, dass die Katastrophenhilfe trotzdem funktioniert?
3: Ja, sie funktioniert, sagen die Leute hier, besser als bei dem Erdbeben, wo noch mehr internationale Hilfe gleich am Anfang anlief, aber die war gar nicht koordiniert. Da wurden irgendwelche Spürhundtrupps ausgeschickt und Helikoptereinheiten, die dann aber gar nicht wussten, wo sie hin sollen, was sie machen sollen. Das funktioniert offenbar besser. Das Schwierige ist jetzt wirklich der Zugang. Ne? Zerstörte Straßen, zerstörte Brücken. Das Gebiet um den Haupteinschlag dieses Eisblocks ist ja wohl komplett zerstört. Da kommt auch gar keiner hin. Und wegen der neuen Flutwarnungen, die es immer wieder gibt, sind dann auch die Hilfsarbeiten teilweise eingestellt. Jetzt sagte die chinesische Regierung, dass wahrscheinlich rund um diesen Grenzübergang, der auch ein ganz wichtiger Verkehrsknotenpunkt ist, womöglich niemand überlebt hat. Also da sind ja diese ganz furchtbaren Bilder, die um die Welt gingen, von diesen Schlammmassen, die sich dann auf die fliehenden Menschen niederregneten, und von denen hat offenbar niemand überlebt.
2: Ich will das Stichwort internationale Unterstützung aufgreifen. Kommen in Kathmandu vielleicht schon Spezialisten an? Und was wird vor allem gebraucht?
3: Ja, die ist durchaus gewollt. Also natürlich vor allem materielle Unterstützung. Heute sagte ein hochrangiger nepalesischer Politiker, er rechnet von einem Schaden um die 5 Milliarden Euro oder Dollar. Das ist ein Zehntel des Bruttoinlandsprodukts von Nepal. Und dann werden Spezialisten gebraucht, etwa um Leute aus Tunneln zu befreien. Also da sich reinzufräsen durch die Schlammmassen, vielleicht doch Leute zu finden. Da braucht man Spezialisten, spezielles Know-how. Dann ist allerdings die Frage, wenn da Leute in einem Tunnel seit 3 Tagen feststecken, wie groß ist die Chance, überhaupt noch an die ranzukommen. Also das sind die 2 Dinge, materielle Hilfe und dann hochspezialisierte

0: spezialisierte Hilfe, auch wenn es darum geht, dann Leichen zu identifizieren. Auch da braucht man dann andere Länder.
1: Gibt es denn konkretere Informationen, wie viele Tote es inzwischen gibt?
0: Nein, das sind ja immer noch die Zahlen um 600. Auf chinesischer Seite ist es ja ein ganz niedrigstelliger, zweistelliger Bereich, der völlig absurd ist, wenn man weiß, dass eben dieser ganze Grenzstützpunkt weggerissen wurde. Also man kann davon ausgehen, dass das womöglich in den vierstelligen Bereich dann gehen wird. Also da haben wir die letzten schlimmen Zahlen sicher noch nicht gehört. Das Rote Kreuz geht ja davon aus, dass 100.000 Menschen Hab und Gut verloren haben. Also auch das ist eine ganz dramatische Zahl, die man ja berücksichtigen muss. Gerade ist Monsunzeit, also die Leute haben kein Dach über dem Kopf, dann kommt irgendwann der Winter. Also da wird sehr, sehr viel Hilfe nötig sein.
1: Mhm. Gestern wurde ja eine vierköpfige deutsche Familie per Hubschrauber gerettet. Gibt es so diese guten Nachrichten auch immer mal wieder?
0: Na, die gibt's. Ich habe es ja gesagt, dass ja Tausende schon gerettet wurden, dass dann überglückliche Familien gezeigt werden, die die Liebsten dann in Empfang nehmen. Das wird es auch weiterhin geben. Gleichzeitig steigt die angegebene Vermisstenzahl immer schneller als die der Geretteten. Also so hält sich immer Glück und Unglück doch auf eine ungleiche Art die Waage.
1: Und dann soll es ja, das wurde aus China berichtet, in der Nacht zum Freitag ein hohes Risiko geben für erneute Überflutungen oder Abstürze. Ist da was dran? Warnen die Wissenschaftler?
0: Ja, natürlich ist da was dran. Also durch diesen Einschlag dieses Eisblocks hat sich ja der Flusslauf an vielen Seiten verändert, sind künstliche Seen entstanden. Jetzt regnet es, dann können die Seen überfließen, dann gibt es neue Flutwellen. Zumindest klappt aber in dem Bereich eben das Frühwarnsystem. Das war ja dann auch gestern so, dass die Chinesen da Alarm geschlagen hatten und dann wurden dann Straßen gesperrt. Ich stand da selber davor und wartete, dass dann irgendwann das Wasser, man rechnet so eine Stunde, von diesem Grenzübergang dann runtergeflossen kommt. Dann gab es wieder Entwarnung. Also hier muss man sagen, anders als bei diesem Gletschersturz, klappt dann das Warnsystem immerhin. Dann ertönen auch Sirenen, wissen Leute, sie müssen aus Flussnähe verschwinden. Also das wird weiter die Rettungsarbeiten behindern, wird aber definitiv nicht mehr so eine katastrophale Folge haben wie am Mittwoch.
2: Soweit das Interview mit unserer Reporterin Angela Tesch. 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Das ist das Top-Thema zur Stunde hier bei uns. Die Zahl der Toten nach einem russischen Drohnenangriff auf ein Munitionslager nahe der ukrainischen Hauptstadt Kiew ist auf 37 gestiegen. Behörden zufolge wurden Dutzende Menschen zudem verletzt. Weitere Meldungen hat Susanne Lemke für Sie.
3: Aus Nigers Hauptstadt Niamey werden schwere Kämpfe und Explosionen gemeldet. Das berichten mehrere Nachrichtenagenturen unter Berufung auf Sicherheitskreise und Diplomaten. Betroffen sind demnach der Flughafen und das Viertel um den Präsidentenpalast. Die Militärregierung rief zur Ruhe auf und mobilisierte Sicherheitskräfte. Eine Delegation der radikal-islamischen Taliban hält sich derzeit in Deutschland auf, um Abschiebungen vorzubereiten. Das Auswärtige Amt bestätigte einen entsprechenden Bericht des Norddeutschen Rundfunks. Danach sollen die drei Männer Voraussetzungen schaffen, um Dokumente auszustellen, die von den Taliban anerkannt werden. Ein Mann aus Weißenfels im Burgenlandkreis hat durch einen Telefonbetrug 30.000 Euro verloren. Wie die Polizei mitteilte, hatte sich eine Frau am Telefon als Bankmitarbeiterin ausgegeben. Dabei sei die Originalnummer des Geldinstituts angezeigt worden. Im Verlauf des Gesprächs habe sie den Mann dazu gebracht, in seiner Bank-App Geld freizugeben. Das Wetter: am Nachmittag heiter oder wolkig, örtlich Schauer, 22 bis 26 Grad, windig. In der Nacht stellenweise Schauer, später aufgelockert, 17 bis 13 Grad. Morgen wechselnd bewölkt, meist trocken, 23 bis 27 Grad. MDR aktuell Verkehrsdienst. Vorsicht auf der A4 Richtung Frankfurt. Zwischen Hohenstein-Ernstthal und Glauchau-Ost liegen Holzteile auf der Fahrbahn. Vorsicht auf der A4 Richtung Frankfurt. Zwischen Mirano und Schmölln liegt ein Metallkorb auf der linken Fahrspur. A9 Richtung München zwischen Markt Schorgast und Raik Bayreuth-Kulmbach 4 Kilometer Stau und stockender Verkehr. A13 Richtung Dresden zwischen Schönborn und Thiendorf stockender Verkehr. A72 Richtung Leipzig zwischen Stolberg Nord und Kreuz Chemnitz 5 Kilometer stockender Verkehr an einer Baustelle. 15 Minuten Wartezeit. Im Landkreis Mittelsachsen ist die Straße zwischen Taura und Schweizertal nach einem Unfall gesperrt. Soweit der Verkehrsdienst, 14.17 Uhr.
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2: Ja, und dann schauen wir zunächst in die Fußballregionalliga Nord-Ost. Immer noch keine Tore in den Spielen Rot-Weiß Erfurt gegen BFC Preußen und Hertha BSC 2 gegen den Halleschen FC. Beide Spiele haben um 14 Uhr begonnen und das Spiel des HFC sehen Sie auch im MDR-Fernsehen. Und wir widmen uns unterdessen der zweiten Fußball-Bundesliga. Da laufen aktuell 3 Partien. Dynamo Dresden ist heute beim Bundesliga-Absteiger 1. FC Heidenheim zu Gast und führt dort weiter in der Partie, die Patrick Stricker für uns beobachtet.
5: Eine Stunde ist gleich ganz genau gespielt hier in Heidenheim. Dynamo Dresden führt immer noch mit 1:0 seit der 30. Minute durch Vincent Vermey. Macht für meinen Geschmack aber einen großen Fehler. Duckt sich aktuell Mitte dieser zweiten Hälfte ein bisschen zu sehr weg. Überlässt jetzt den Hausherren des 1. FC Heidenheim wesentlich mehr Wiese, wesentlich mehr Ballbesitz und wesentlich mehr Spielanteile. Und das wollen die Heidenheimer natürlich nutzen. Kommen jetzt über die rechte Seite. Flanke kommt rein in den 5-Meter-Raum. Achtung an der Latte! Da geht der Ball an die Latte bei der Chance von Marcel Kostli. Den hat überhaupt keiner im Rückspiegel gesehen, den Kostli von der Dresdner Defensivabteilung. Das war eine perfekt getimte Flanke von der rechten Seite. Und dann taucht er da an der Kante vom 5-Meter-Raum auf, der Kostli. Der hatte gerade eben schon vor wenigen Minuten eine richtig gute Chance. Da konnte Tim Schreiber, Dresdens Torhüter, noch hin. Diesmal hätte er keine Chance gehabt. Aus kürzester Distanz buxiert Kostli den Ball, der war schwer zu nehmen, an die Oberlatte. Und von da tropft der Ball dann ins Aus zum Abstoß. Also, ich hab's gesagt, Dresden duckt sich weg. Müsste wieder ein bisschen mehr tun in dieser Phase. Die letzte Chance in dieser zweiten Hälfte ist schon ein paar Minuten her. Zu Beginn der zweiten Hälfte war es durch Vincent Vermey, den Torschützen. Der hatte da eine Gelegenheit nach einer Ecke. Aber seitdem von Dynamo relativ wenig zu sehen. Und das schnuppert natürlich die Mannschaft von Trainer Frank Schmidt. Die wittert doch nur darauf, weil sie muss hier wesentlich tun. Sie tut mehr. 61 Minuten sind gespielt. Dresden führt noch mit 1:0 in Heidenheim.
2: Da sollten die Gäste aus Dresden dann doch ganz schnell mal Gas geben. Energie Cottbus im Rückstand gegen Greuther Fürth 1:2 und der Karlsruher SC liegt auch noch zurück gegen den VfL Wolfsburg 2:3. Entschieden ist aber in allen Spielen noch nichts. Die Fußball-Bundesliga-Saison ist ja gestern in ihre 64. Spielzeit gestartet. Viele werden sich gesagt haben, ich glaube, es geht schon wieder los. Der deutsche Meister Bayern München hat gleich zum Saisonstart ein Ausrufezeichen gesetzt. Nach dem Sieg im Franz-Beckenbauer Supercup gegen Borussia Dortmund überzeugte der Titelverteidiger auch gegen Herausforderer VfB Stuttgart, gewann das Auftaktspiel vor heimischer Kulisse am Ende souverän 5:1. Die große Frage geht also um, wer soll diese Bayern auf 34 Spieltage gesehen eigentlich schlagen? Auch wenn die Erkenntnis im Meisterschaftskampf nicht neu ist, gibt es in der neuen Bundesliga-Saison dennoch viel Neues zu entdecken, meint zumindest Luise Kropf.
6: Die neue Bundesliga-Saison ist schon jetzt um eine Anekdote reicher. Der neue Trainer von Bayer Leverkusen heißt Carles Martinez.
7: I think that I'm happy.
6: Und Martinez ist ein fußballverrückter Mann, der sogar am Tag seiner Hochzeit im Schatten der Kirche ein Fußballturnier gespielt haben soll. Im Anzug und mit Stollenschuhen natürlich. Tausende von Anekdoten hat er schon in der Bundesliga miterlebt, Martin De Michelis. Er ist jetzt der neue Trainer von RB Leipzig, hat aber ewig als Spieler bei den Bayern gewirkt. Freuen kann man sich bei ihm auf einen Fußball, der aus Aggressivität und Vollgaspressing bestehen soll und auch auf einen bayerischen Einschlag in seinen Analysen.
8: Servus, schönen guten Morgen.
6: Und natürlich spülen auch die Aufsteiger Paderborn, Elversberg und
9: sag mal Schalke.
10: Schalke!
6: Neue Trainer und irgendwie damit auch einen neuen Humor in die Bundesliga. Gemeint ist Ralf Kettemann vom SC Paderborn.
11: Ich bin nur durchgeschwitzt, weil ich alle durchgeschwitzten Spieler umarmt habe. Das ist das Problem, deswegen rieche ich auch ein bisschen unangenehm.
6: Vincent Wagner von der SV Elversberg.
12: Ein 3:1 zu Hause gegen Eintracht Braunschweig. So Ihre Analyse kurz nach dem Spiel?
13: Gewonnen.
6: Und Miron Muslic von Schalke 04.
14: Ich trinke Apfelschorle und das gönne ich mir.
6: Und während die Aufsteiger Paderborn und Elversberg als Underdog in diese neue Saison starten, traut man Schalke schon ein bisschen mehr zu. Stichwort Wucht und Arena auf Schalke. Und natürlich wird es auch den ein oder anderen neuen Spieler geben, der sich als neuer Stern in die Umlaufbahn der Fußball-Bundesliga schießen wird.
15: Konstantinos Karezas vor der Südtribüne kurbelt an mit beiden Armen.
6: Im Übrigen gibt es jetzt in der Bundesliga ein Startelf-Debüt-Patch. Das ist neu. angebracht im rechten Trikotärmel jedes Spielers, der eben sein Debüt feiert. Aufschrift First Start. Interessant ist, die Aufnäher dürfen die Spieler nicht behalten. Nach dem Spiel sollen sie vorsichtig vom Trikot entfernt und dann in einer Sammelkarte verewigt werden. Die Sammelkarte kann man dann, wenn man möchte, kaufen. Somit wird aus dem letzten Fitzel Bundesliga Geld gemacht. Und das ist zwar irgendwie neu, aber irgendwie auch nichts Neues.
2: Soweit Luise Kropp. Vom Fußball machen wir einen Abstecher zum Hockey. Der Deutsche Hockeybund hat sich mit sofortiger Wirkung von Frauenbundestrainerin Janike Schuppmann getrennt. Nach Platz 6 bei der aktuellen WM. Für die Männer läuft es ja viel besser. Die haben gestern durch einen Sieg gegen Argentinien das Finale erreicht. Und Bundestrainer André Henning, der hat es geschafft, sein junges Team erneut vom Titel träumen zu lassen. Christina Schröder stellt den Bundestrainer mal genauer vor.
7: Wenn André Henning von etwas begeistert ist, fällt es ihm schwer, sich kurz zu fassen.
9: Das Ganze in einem zu ersetzen.
7: Der deutsche Hockey-Bundestrainer ist wortgewandt. Manchmal ufern seine Ausführungen aus, eloquent klingen sie trotzdem und vor allem überzeugend. Seit 5 Jahren ist der 42-jährige Bundestrainer und schon jetzt gehört er zur Riege der Trainer-Koryphäen. Zu ihr zählen Markus Weise, Olympiasieger mit Männern und Frauen und der zweimalige Weltmeistertrainer Bernhard Peters.
9: Wo ich auch dachte, so, das sind Namen, die ich ja nie heranreiche. Es fühlt sich für mich auch immer noch so an. Also das sind so die großen Legendentrainer und ich bin irgendwie der so Kleine, der jetzt hier auch mal ein bisschen mitmachen darf.
7: Der Kleine, der mitmachen darf, ist er längst nicht mehr. Henning sammelt Erfolge. WM-Gold nach Amtsübernahme, olympisches Silber und ein Jahr später beim Heimturnier EM-Gold. Olympia-Bronze gab es außerdem 2016 als Co-Trainer der Frauen.
9: Das glauben mir ja die wenigsten, aber für mich sind die Erfolge, die dabei runterfallen, wirklich so Produkte von der Arbeit, die wir machen. Und mir gibt das gar nicht so viel persönlich, weil ich mich auch mehr für einen Prozesstrainer halte. Also jemand, der es mag, in Entwicklungen zu gehen, der Prozesse gerne steuert, der guckt, wo sich Menschen hin entwickeln.
7: Bei seinen Spielern setzt Henning ein hohes Maß an Eigenverantwortung voraus.
9: Trainer stehen nicht auf dem Platz, Trainer berühren keinen Ball, aber traditionell bestimmen Trainer eigentlich alles und sind dementsprechend auch für alles in der Verantwortung. Und von der Logik haben wir uns verabschiedet. Weil letztendlich müssen die Spieler wissen, was brauchen sie jetzt im Training. Sie müssen eine Taktik zumindest mitentwickeln dürfen, weil am Ende müssen sie mit Überzeugung durchsetzen.
7: Das bedeutet für ihn, loslassen und vor allem einstecken müssen, wenn es mal nicht läuft.
9: Dafür offen zu sein, dass ich da natürlich auch selber am meisten Feuer kriege, das muss mir natürlich auch klar sein und das ist auch manchmal anstrengend.
7: Der Bundestrainer hat es geschafft, aus einem jungen Team bei dieser WM einen ernstzunehmenden Titelverteidiger zu formen. Eine Mannschaft, die dann zur Höchstleistung aufläuft, wenn sie unter Druck steht. Vielleicht liegt es daran, dass Henning sich von Rückschlägen nicht vom Großdenken abhalten lässt.
9: Dinge vielleicht mal sehen, die andere nicht sehen und an Entwicklungen glauben, an die kein anderer glaubt. Und die ich ganz schön finde, dass man manchmal vielleicht auch irgendwas hinter Türen sieht, die für andere verschlossen sind.
7: Und mit dieser Einstellung lief es für den deutschen Bundestrainer und seine Hockeymänner ja auch bisher sehr erfolgreich.
2: Ja, und vielleicht geht das ja morgen so weiter. Im Finale, dort trifft das deutsche Team mit Bundestrainer André Henning an der Seite erneut auf Spanien, das dem DHB-Team in der Zwischenrunde die bislang einzige Niederlage im Turnier zugefügt hat. Und damit geht's wieder zurück zum Fußball. Da gibt's keine guten Nachrichten für alle Fans von Dynamo Dresden. Es hatte sich ja langsam angedeutet, der Ausgleich ist gefallen. Wer das erzielt hat in Heidenheim, das weiß unser Reporter Patrick Stricker.
5: Es ist passiert, das Ausgleichstor für den ersten FC Heidenheim ist gefallen. Jan Schöppner trifft für die Hausherren und es ist ein verdienter Ausgleich für die Mannschaft von Trainer Frank Schmidt, der gerade eben noch den Daumen in die Höhe gehoben hat. Eckball von der rechten Seite, der ist so ein bisschen verpufft, aber da kommt die Flanke nochmal nach und dann im 5-Meter-Raum von Dynamo Dresden, da lauert er, der Schöppner, der Jan Schöppner, der schon vor 2 Wochen bei Hertha BSC das einzige Heidenheimer Tor erzielt hatte. Auch heute ist er wieder erfolgreich. Es ist ein verdienter Ausgleich, weil Heidenheim ist besser in dieser zweiten Hälfte. Dynamo duckt sich immer noch ein bisschen zu sehr weg hier beim Bundesliga-Absteiger, der endlich seine Rolle erkannt hat, der endlich die Form findet. Und jetzt im Konter, auf und davon ist über Mikkel Kaufmann, der wird jetzt noch abgelaufen. Jetzt versucht das mit dem Querpass rüber auf Budusev Sivatze, aber der kommt nicht ran im Strafraum. Jetzt gibt es hier ein paar Pfiffe, weil Marcel Kostli, der Heidenheimer, der vorhin schon die Latte getroffen hatte, gefoult wurde, am Boden liegen geblieben ist. Und ich glaube, jetzt gibt es auch ein paar Diskussionen im Strafraum, weil Budusev Sivatze bei dieser Aktion gerade gerne einen Elfmeter gesehen hätte. Auf jeden Fall gibt es jetzt einen Platzverweis in diesem Spiel und es müsste den Ex-Heidenheimer Thomas Keller treffen. Jawohl, so ist es. Platzverweis in der 69. Minute. Oh, jetzt kommt's knüppeldick für Dynamo Dresden. Erst der Ausgleich vor wenigen Minuten und jetzt der Platzverweis gegen Dynamo Dresdens Thomas Keller. Und 1:1 hier der Stand nach 69 Minuten.
2: Und gleich nach den Halbnachrichten sind wir dann natürlich auch wieder live für Sie vor Ort. Wir holen uns erstmal die aktuellen Informationen aus dem MDR-Wetterstudio. Renato Bodenburg, dort unser Beobachter. Renato, hier aus dem Studiofenster sehe ich Sonne-Wolken-Mix, eigentlich sehr angenehm. So scheint's, ist das überall so?
10: Nee, das scheint nicht nur so, das ist es tatsächlich. Aber es gibt auch in Richtung Norden ein paar mehr Wolken. Also da ist es dann zum Teil auch mal etwas grauer, ausgehend vom Nordrand des Harzes über die Börde bis zur Altmark. Und in dem Bereich, gerade ganz im Norden in der Altmark, da sind auch so ein paar wenige Tropfen mit unterwegs. Sonst ist es trocken und dazu gibt es dann eben vor allem Richtung Sachsen den meisten Sonnenschein und die wenigsten Wolkenfelder. Aber ist es überall durchlässig und die Temperaturen steigen damit dann auch an. Wir sind bei 27 Grad in den Spitzenwerten. Das war heute auch der angepeilte Höchstwert. Und die Abendwerte dann, die gehen allmählich zurück auf 19 bis 22.
2: Und es bleibt dann verhältnismäßig mild oder wird es dann nochmal kalt in der Nacht?
10: Also die Nacht hat dann Werte zwischen 18 und 14 Grad. Das ist verhältnismäßig mild. Mhm. Es bleibt also demzufolge doch noch angenehm und auch über längere Zeit. Allerdings kommen dann später auch ein paar mehr Wolken mit dazu und die bringen vor allem in Thüringen und in Sachsen-Anhalt stellenweise etwas Regen, sodass also die erste Nachthälfte dort teilweise auch schon mal hier und da ein Schauer mit auftaucht. Bis nach Sachsen schaffen die es dann erst in den Frühstunden, da kommt dann also das Ganze auch noch mit an. Dahinter ist es dann wieder heiter, sodass der Tag morgen erstmal zeitweise wieder freundlich aussieht. Die Richtung Nachmittag, Mittag und Nachmittag werden sich wieder vermehrt Wolken ausbilden, aber dann gibt es nur noch Richtung Altmark vereinzelt mal ein paar Tropfen.
2: Vielen Dank erstmal für die Informationen an Renato Bodenburg. Ja, und in der kommenden halben Stunde gleich nach den Nachrichten um halb gibt es natürlich wieder viel Fußball. Wir halten Sie auf dem Laufenden, was das Zweitligaspiel von Dynamo Dresden beim 1. FC Heidenheim weiterhin bringt. Der Ausgleich ist ja gefallen zum 1:1. In der Fußballregionalliga Nordost weiterhin keine Tore. Rot-Weiß Erfurt gegen BFC Preußen noch 0:0. Ebenso der hallische FC gefordert bei der zweiten von Hertha BSC.
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3: Um 14.30 Uhr mit Susanne Lemke. Die Zahl der Toten nach einem russischen Drohnenangriff auf ein Munitionslager nahe der ukrainischen Hauptstadt Kiew ist auf 37 gestiegen. Behörden zufolge wurden Dutzende Menschen verletzt. Präsident Volodymyr Zelensky teilte mit, bei dem Angriff seien auch Wohnhäuser sowie ein Senioren- und Behindertenheim beschädigt worden. Die Ukraine griff ihrerseits Russland in der Nacht mit Drohnen an. Nach Angaben der dortigen Behörden gab es in Belgorod und auf der annektierten Halbinsel Krim 4 Tote. Nach der Sturzflut im Himalaya sind ausländische Helfer zur Unterstützung bei den Sucharbeiten in Nepal eingetroffen. Wie Außenminister Shishir Karnal mitteilte, ist eine Rettungsmannschaft aus dem Nachbarland Indien eingetroffen. Ein weiteres Team aus China werde bald erwartet. Nepals Regierung hatte zuvor um internationale Hilfe gebeten. Nach der Sturzflut am Mittwoch wurden auf nepalesischer Seite bisher mehr als 620 Leichen geborgen. Tibet meldete 5 Tote, mehr als 2.400 Menschen werden vermisst, darunter mehrere Deutsche. Bundesumweltminister Carsten Schneider will die Wiedervernässung von Mooren beschleunigen. Der SPD-Politiker sagte der Rheinischen Post, er wolle das Gesetz zur natürlichen Infrastruktur so schnell wie möglich umsetzen. Moore seien wichtig für den Klima- und Brandschutz. Für entsprechende Projekte stünden in den kommenden Jahren 1,7 Milliarden Euro bereit. Geplant seien größere zusammenhängende Naturflächen. Die Stromversorgung des von Russland besetzten ukrainischen Atomkraftwerks Saporischschja ist weiter schwierig. Laut internationaler Atomenergiebehörde ist das AKW seit mehr als einer Woche ohne Strom von außen und auf Notfallgeneratoren angewiesen. Ohne Wiederherstellung der externen Stromversorgung oder zusätzliche Diesellieferungen könnte innerhalb von etwa 10 Tagen ein kompletter Stromausfall drohen. Die IAEA arbeitet daran, eine Zone für einen örtlich begrenzten Waffenstillstand zu etablieren, damit eine wichtige Stromleitung repariert werden kann. In Weimar trainieren ehrenamtliche Helfer des Deutschen Roten Kreuzes heute den Ernstfall. Wie das DRK mitteilte, treten sie bei der sogenannten Landesüberprüfung an. Dabei würden realitätsnahe Szenarien nachgestellt, die Sanitäter, Betreuer, Techniker und Logistiker forderten. Trainiert werde unter anderem im Stadion, im Freibad und auf dem Theaterplatz. Ehrenamtliche DRK-Mitarbeiter sind vor allem bei Veranstaltungen im Einsatz oder als Helfer im Katastrophenfall. Das waren die Nachrichten. Das Wetter, die Temperaturen von 14 Uhr. Es ist wolkig in Artern bei 24 Grad, Dresden 22, Eisenach 22, Erfurt 21 Grad, Gardelegen stark bewölkt 24 Grad, Hoyerswerda wolkig 23 Grad. Magdeburg heiter 26, Neuhaus am Rennweg wolkig 17 Grad, Oschatz heiter 23 Grad, Plauen wolkig 22, Wernigerode sonnig 24, Wittenberg 24 Grad. Am Nachmittag heiter oder wolkig, in Sachsen-Anhalt und Thüringen örtlich Schauer, 22 bis 26 Grad, böiger Wind. In der Nacht gebietsweise Schauer, 17 bis 13 Grad. Morgen unterschiedlich bewölkt, es bleibt meist trocken, bis 27 Grad, weiter windig. MDR aktuell Verkehrsdienst. Vorsicht auf der A4 Richtung Frankfurt. Zwischen Merano und Schmölln liegt ein Metallkorb auf der linken Fahrspur. A9 Richtung München zwischen Markt Schorgast und Raik Bayreuth-Kulmbach. 4 Kilometer Stau und stockend mit 10 Minuten Wartezeit. A13 Richtung Dresden zwischen Schönborn und Thiendorf stockender Verkehr 10 Minuten plus. A14 Richtung Dresden zwischen Körn und Löbejün ist die rechte Spur nach Unfall gesperrt. Und A72 Richtung Leipzig zwischen Stolberg Nord und Kreuz Chemnitz 5 Kilometer stockend. Und an einer Baustelle. Soweit der Verkehrsdienst, 14.34 Uhr.
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2: Silke Heine, weiter für Sie im Studio. Und die gute Nachricht für die Fans von Dynamo Dresden. Die Schwarz-Gelben, sie sind wieder in Führung gegangen im Auswärtsspiel beim ersten FC Heidenheim. Da sind wir auch natürlich gleich wieder live für Sie dabei. Schauen noch auf die anderen Zwischenstände. Energie Cottbus nach wie vor im Rückstand gegen die Spielvereinigung Greuther Fürth. 2:3 steht es hier mittlerweile. Ebenso in der Partie Karlsruhe SC gegen Wolfsburg. Wolfsburg führt also beim KSC mit 3:1. Am späten Abend, 20.30 Uhr, steht dann noch die Partie Nürnberg gegen Arminia Bielefeld auf dem Programm. Und in der Fußballregionalliga Nordost warten wir weiter auf Tore in den Begegnungen Rot-Weiß Erfurt gegen BFC Preußen und Hertha BSC, zweite Mannschaft, gegen den Halleschen FC. Jetzt aber holen wir uns die aktuellen Informationen aus Heidenheim von der Partie gegen Dresden, wer das Tor erzielt hat. Patrick Stricker.
5: Was für spektakuläre Minuten auf dem Heidenheimer Schlossberg. Es geht hin und her. Und gerade eben in diesem Moment fällt das 2:2 für den ersten FC Heidenheim. Kurz vorher Dynamo Dresden in Unterzahl geraten. Thomas Keller mit Gelb-Rot vom Platz in Führung gegangen. Robert Wagner, 73. Und jetzt ist es der erneute Ausgleich für den ersten FC Heidenheim. Es ist ein Eigentor des Dresdner Innenverteidigers Friedrich Müller. Der versucht eigentlich nur an der eigenen 16er-Kante den Ball irgendwie zu klären. Aber er kommt so unglücklich mit seinem rechten Fuß an den Ball ran und haut ihn dann ins eigene Tor, sodass sein Keeper, der Torhüter von Dynamo Dresden, Tim Schreiber, überhaupt keine Chance hat, da irgendwie ranzukommen. Was ist denn bitte plötzlich los hier oben auf dem Heidenheimer Schlossberg? Dynamo Dresden schaltet sofort wieder in die Gegenbewegung, kommt über die rechte Seite, aber wird da weggegrätscht. Der Spieler mit der Nummer 25, das ist Jonas Ömichen, gerade eben eingewechselt. Dresden in Unterzahl ist aber noch voll und ganz mit dabei. Nach dieser gelb-roten Karte gegen Thomas Keller war schon gelb vorbelastet. Und dann hatte der Schiri Felix Bickel beim nächsten Foul von Thomas Keller dem Ex-Heidenheimer überhaupt keine Chance, als nochmal gelb zu zeigen. Wir sind in der 78. Minute. Wir haben plötzlich 4 Treffer gesehen. 2 auf der einen, 2 auf der anderen Seite. Was kann das bitte für eine spannende Schlussphase werden? 2:2 zwischen Heidenheim und Dresden.
2: Die werden wir auf jeden Fall verfolgen, sind in wenigen Augenblicken auch nochmal live bei dieser Partie dabei. Schauen jetzt aber zu RB Leipzig. Die Leipziger starten ja heute in die Fußball-Bundesliga-Saison. Aber es ist natürlich die Saison mit der Rückkehr in die Champions League. Und diese Rückkehr, die Partie werden die Leipziger im italienischen Como beginnen. Am 10. September tritt das Team des neuen Trainers Martin De Michelis beim AC Como an. 3 Tage später geht es dann für die Leipziger mit dem ersten Heimspiel gegen die PSV Eindhoven weiter. Das geht aus den zeitgenauen Ansetzungen der Ligaphase durch die UEFA hervor. Nach der Auswärtspartie bei Real Madrid am 21. Oktober gibt es dann am 4. November ein Wiedersehen mit dem früheren Leipziger Verteidiger Josko Gvardiol, der mit Manchester City in der Messestadt gastieren wird. 20 Tage später kommt der französische Erstligist RC Lens mit dem deutschen Trainer Dino Toppmöller nach Leipzig. Und am 8. Dezember wird dann mit dem Gastspiel bei Manchester United das Jahr erstmal beendet. Das Heimspiel gegen Shakhtar Donetsk am 20. Januar sowie die Begegnung bei Feyenoord Rotterdam 7 Tage später beschließen dann die Hauptrunde. Sollte Leipzig die Hauptrunde als eine der 8 besten Mannschaften nach 8 Spielen abschließen, dann würde am 9. März das Achtelfinale beginnen, müsste Leipzig in die Playoffs, dann wäre die Mannschaft bereits am 16. und 24. Februar gefordert. Sollte die Hauptrunde unter Platz 24 beendet werden, würde das Gastspiel in Rotterdam den Abschluss der Saison in der europäischen Königsklasse bedeuten, was wir natürlich alle nicht hoffen. Daumen drücken ist angesagt. Dann in der Fußball-Champions League. Heute also der Start der Leipziger in die neue Bundesliga-Saison, die 64. mittlerweile. Und da haben die Leipziger ein Heimspiel vor der Brust. Mit dem neuen Trainer Martin De Michelis geht es gegen Borussia Mönchengladbach. Und die Gladbacher, die konnten vielleicht als gutes Omen noch nie in Leipzig ein Bundesligaspiel gewinnen. Wir halten Sie hier bei MDR aktuell im langen Fußballsamstag natürlich auf dem Laufenden. Schauen jetzt wieder in die zweite Fußball-Bundesliga. In den Spielen Cottbus gegen Fürth und Karlsruher SC gegen Wolfsburg hat sich nichts getan. Die Heimmannschaften liegen da jeweils mit 2:3 zurück. Das wäre aus Dresdner Sicht natürlich auch bei der Partie in Heidenheim gut. Aber da fehlt den Dresdnern momentan noch ein Tor. Unentschieden steht es momentan. Patrick Stricker, unser Beobachter.
5: Etwas mehr als 80 Minuten sind gespielt. Wir sind drin in der Schlussphase. Heidenheim kommt über die Zentrale. Jetzt gibt es möglicherweise für Bräunig die Schussmöglichkeit drüber. Gute Chance für Heidenheim hier aufs 3:2. Wir sind drin in der Schlussphase. Und dieses Fußballspiel hat in der zweiten Halbzeit aber mal sowas von an Fahrt aufgenommen. Wir haben ein Eigentor erlebt vor wenigen Minuten durch Dresdens Friedrich Müller. Der hat eigentlich nur versucht, irgendwie den Ball zu klären, aber hat den Ball ins eigene Tor gehauen. Davor hatten wir die erneute Dresdner Führung, das trotz Unterzahl Robert Wagner in der 73. Minute mit dem zwischenzeitlichen 2:1 für Dresden. Aber Thomas Keller, der Dresdner, der ist seit der 69. mit Gelb-Rot schon nicht mehr mit dabei. Also Dresden in Unterzahl macht das aber wahnsinnig gut gegen einen ersten FC Heidenheim, der hier in der zweiten Halbzeit aber mal so ganz anders Auftritt als noch in den ersten 45 Minuten. Das ist eine schwierige Aufgabe für Dynamo. Überhaupt keine Frage. Dresden ja in der ersten Hälfte die bessere Mannschaft gewesen. Aber jetzt in der zweiten Hälfte schlägt das Pendel ganz, ganz eindeutig in Richtung Heidenheim. Auch wenn Dresden immer noch versucht, gut mitzuspielen, muss Dynamo jetzt aufpassen, was Heidenheim macht. Über die linke Seite langer Ball da nach vorne in Richtung Yannick Wagner. Der kommt aber nicht so richtig gut ran, weil er auch gut wegverteidigt wird von einem Dresdner. Und dann rollt der Ball in Dynamos Strafraum rein zu Tim Schreiber, dem Dresdner Keeper, und der kann den Ball ganz locker aufnehmen und erstmal so ein bisschen was rausnehmen an Action. Wir sind drin in der 82. Minute. 2:2 Heidenheim gegen Dresden. Das wird eine richtig spannende Schlussphase.
2: Der Hallische FC hat in der Fußballregionalliga Nordost getroffen, und zwar bei Hertha BSC. Zweite Mannschaft, 1:0 die Führung der Saalestädter, die ihren zweiten Saisonsieg feiern wollen. Leider hat es ja im DFB-Pokal gegen den FC Schalke 04 nicht geklappt, trotz einer tollen Leistung. Im Spiel Rot-Weiß Erfurt gegen BFC Preußen sind nach wie vor keine Tore gefallen. Die Partie der Hallenser in Berlin, die können Sie übrigens im MDR-Fernsehen mit beobachten. Für die Ruderer steht aktuell der Saisonhöhepunkt auf dem Programm, die Weltmeisterschaft in Amsterdam. Dort wurden heute bereits Medaillen vergeben. Und wer aus deutscher Sicht jubeln durfte, das weiß Jan Dittjogeit.
13: Immerhin zu einer Medaille in den olympischen Klassen hat es aus deutscher Sicht gereicht. Und dabei hat der Männer-Doppelvierer die Erwartungen voll erfüllt und Silber geholt. Das Team um Schlagmann Ole Hohensee wollte sogar noch mehr, lag zur Hälfte des Rennens noch vorne. Dann aber wurden die Titelverteidiger aus Italien immer stärker. Am Ende hatte das deutsche Quartett auf Rang 2 eine knappe Sekunde Rückstand. Ein enttäuschendes Ergebnis dagegen für den Frauendoppelvierer. Das erfolgsverwöhnte deutsche Boot wollte eine Medaille. Am Ende wurde es nach einer insgesamt schwierigen WM-Woche nur der 6. und letzte Platz im Finale. Platz 6 auch für den Vierer ohne Steuerfrau. Bemerkenswert Rang 4 für den Vierer ohne Steuermann. Das ist in dieser Bootsklasse das beste deutsche Ergebnis seit 20 Jahren.
2: Formel-1-Weltmeister Lando Norris hat sich langfristig an McLaren gebunden. Der Brite verlängerte seinen Vertrag bis ins Jahr 2030. Zudem enthält die Vereinbarung eine mehrjährige Option für die Zeit im Anschluss. Achim Scheu berichtet.
16: Das McLaren-Team ist aktuell im Aufschwung. Norris konnte die letzten beiden Rennen gewinnen. Der Brite gehört als Juniorfahrer bereits seit 2017 zu McLaren. Seit 2019 fährt er in der Königsklasse und ist mittlerweile der Pilot mit den meisten Formel-1-Rennen für das Team. Im vergangenen Jahr gewann Lando Norris McLarens ersten Fahrertitel seit 2008. Wir wollen mehr, wir wollen weiter gewinnen und wir wissen als Team, dass wir dazu in der Lage sind. McLaren ist mein Zuhause, wird Norris in einer Pressemeldung des Rennstalls zitiert. Norris Teamkollege Oscar Piastri hatte seinen Vertrag in der vergangenen Saison für mehrere Jahre verlängert. Die Fahrerpaarung dürfte damit bis auf Weiteres bestehen bleiben. Das nächste Rennen der Formel 1 gibt's am kommenden Wochenende, der große Preis von Italien in Monza.
2: Und dann schauen wir noch zum Hockey. Jannike Schoppmann ist nicht mehr Trainerin der deutschen Hockeyfrauen. Die Niederländerin wird nach dem vorzeitigen Aus bei der Weltmeisterschaft in Belgien und den Niederlanden mit sofortiger Wirkung von ihren Aufgaben entbunden. Das teilte der Deutsche Hockeybund heute mit. Über die Nachfolge machte der Verband noch keine Angaben. Deutschland hatte die WM auf Rang 6 abgeschlossen. Schoppmann hatte die Danas im November 2024 übernommen und mit dem Team bei der Heim-EM im Vorjahr den größten Erfolg gefeiert. Die Männer, die sind noch auf Titelkurs, denn die stehen im Finale nach dem gestrigen Sieg im Halbfinale gegen Argentinien. Im Finale wartet dann das Team aus Spanien. Daumendrücken ist morgen angesagt. Und Daumendrücken ist ebenfalls angesagt für alle Fans von Dynamo Dresden, dass es heute mit einem Auswärtssieg klappt. Bei dem ersten FC Heidenheim noch stets unentschieden in der Partie, die Patrick Stricker beobachtet.
5: Etwas weniger als 5 Minuten sind hier in Heidenheim regulär noch zu spielen. Und aus Sicht von Dynamo Dresden heißt es jetzt nur noch irgendwie dieses 2:2, diesen einen Punkt über die Zeit retten in Unterzahl. Seit der 69. Minute Thomas Keller mit Gelb-Rot vom Platz. Und es ist ein wildes, ein turbulentes, ein tolles Zweitligaspiel in dieser zweiten Hälfte, weil eben nicht nur Dynamo Dresden, so wie noch in der ersten Hälfte, aktiv beteiligt ist. Nein, der erste FC Heidenheim hat seine Rolle als Bundesliga-Abteilung Absteiger erkannt und ist seitdem voll und ganz mit dabei. Kommt jetzt nochmal über die linke Seite, über Kostli, der geht ins Dribbling, bringt den Ball jetzt rein in den 5-Meter-Raum, da könnte es die Kopfballmöglichkeit geben, gibt es aber nicht, weil Bräunig nicht rankommt. Nachschuss, Tor! Tor für Heidenheim! Das ist der Treffer zum 3:2 durch den eingewechselten Ualid Emhamdi.
2: Danke erstmal an Patrick Stricker. Darauf hatten wir natürlich nicht mehr warten wollen, aber nun ist es passiert. Heidenheim führt also gegen Dynamo Dresden mit 3:2 nach den Kurznachrichten. Holen wir uns natürlich wieder die aktuellen Informationen. Es ist 14.45 Uhr und das ist die Topmeldung zur Stunde hier bei uns. Die Zahl der Toten nach einem russischen Drohnenangriff auf ein Munitionslager nahe der ukrainischen Hauptstadt Kiew ist auf 37 gestiegen. Behörden zufolge wurden zudem Dutzende Menschen verletzt. Weitere Meldungen hat für Sie, Susanne Lemke.
17: Der neue norwegische König Håkon der VIII. Wird sich nach dem Tod seines Vaters heute in einer ersten öffentlichen Ansprache an seine Landsleute wenden. Das hat das Königshaus mitgeteilt. Die Gedenkrede für Harald V. wird am Abend im Fernsehen übertragen. Der Monarch war gestern im Alter von 89 Jahren gestorben. Im Persischen Golf stecken ein halbes Jahr nach Beginn des Irankriegs immer noch rund 400 Schiffe fest. Nach Angaben der Weltschifffahrtsorganisation IMO sind etwa 6.000 Seeleute betroffen. Die Schiffe hätten seit Beginn des Konflikts nicht sicher aus der Region fahren können. In Chemnitz sollen 2 junge Männer in der vergangenen Nacht 4 weitere Männer verletzt haben. Laut Polizei war es im Stadtteil Sonnenberg zu einer Auseinandersetzung gekommen. Die Hintergründe seien noch unklar. Gegen die mutmaßlichen Angreifer werde wegen gefährlicher Körperverletzung ermittelt. Das Wetter: am Abend zunehmend bewölkt, nur einzelne Schauer, 19 bis 23 Grad.
3: In der Nacht stellenweise Schauer, später aufgelockert. 17 bis 13 Grad, morgen wechselnd bewölkt und meist trocken. 23 bis 27 Grad. MDR Aktuell Verkehrsdienst. Vorsicht auf der A9 Richtung München. In Höhe Dessau Süd steht ein brennendes Fahrzeug. A9 Richtung München zwischen Markt Schorgast und Dreieck Bayreuth-Kulmbach 4 Kilometer Stau und stockend. A13 Richtung Dresden zwischen Schönborn und Thiendorf stockender Verkehr. A14 Richtung Dresden zwischen Körnern und Löbejün stockender Verkehr nach Unfall. A72 Richtung Leipzig zwischen Stolberg Nord und Kreuz Chemnitz 5 Kilometer stockender Verkehr an einer Baustelle. Soweit der Verkehrsdienst. 14.47 Uhr.
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2: Und da schauen wir natürlich in wenigen Augenblicken wieder zum Spiel von Dynamo Dresden. Die Schwarz-Gelben heute zu Gast beim 1. FC Heidenheim und sie laufen jetzt einem 2:3 Rückstand hinterher. Energie Cottbus liegt gar schon 2:4 zurück im Heimspiel gegen Greuther Fürth. Der Karlsruher SC weiter im Rückstand gegen den VfL Wolfsburg 2:3 und dann gibt es auch das nächste Tor im Spiel Heidenheim gegen Dynamo Dresden. Das vierte Tor der Heidenheimer ist gefallen. Und wir wollen uns gleich mal die aktuellen Informationen darüber anhören von unserem Reporter vor Ort. Das ist Patrick Stricker, der erklärt uns in wenigen Augenblicken, wer denn hier tatsächlich das Tor erzielt hat.
5: Na, bitte, es geht doch, möchte ich mal den Gesichtsausdruck von Frank Schmidt deuten. Heidenheim trifft erneut, Heidenheim erhöht auf 4:2. Ecke von der rechten Seite und dann steht da Julian Nihus, der hier gerade laut bebrüllt wird von den Fans im Stadion. Goldrichtig, der braucht gar nicht richtig hochsteigen für seinen Kopfball, für den Kopfballtreffer in der 89. Minute. Heidenheim rückt den Saisonstart gerade abgehakt, die Niederlage in der vergangenen Wochen. Jetzt 4:2 gegen Dynamo Dresden in Überzahl, weil Dresden mit Thomas Keller schon einen Mann verloren hat mit Gelb-Rot. Jetzt wieder alles im Griff aus Sicht des 1. FC Heidenheim. Schlussphase läuft.
2: Ja, vielen Dank erstmal an Patrick Stricker. Wir sind dann auch gleich wieder live bei ihm und hören uns die Schlussminuten dieser Partie an. Schauen aber auch nochmal in die Fußball-Bundesliga. Da ist RB Leipzig ja heute gefordert im Heimspiel gegen Borussia Mönchengladbach mit einem neuen Trainer, mit Martin de Michelis, dem Argentinier, der in dieser Saison die Geschicke an der Seitenlinie übernimmt. Und es gibt noch einen alten Neuen, der gekommen ist zur neuen Saison, nämlich Christopher Nkunku, der schon einmal für Leipzig spielte und nun wieder zurückgekehrt ist. Und der neue Trainer Martin de Michelis sagte zu dieser Rückholaktion:
18: Das Wichtige für mich als Trainer, ich wollte unbedingt nach RB Leipzig wieder zurückkommen und freue mich selber, hier wieder so dabei zu sein. Ich finde, er ist ein netter Kerl, er ist sehr sympathisch, er ist auch brav, deswegen sehr, sehr professionell auch. Ja, ich kenne persönlich seit eine Woche nur, aber sieht gut aus und von seine Qualität brauchen wir nicht sprechen.
2: Ja, wir werden sehen, ob wir uns davon schon überzeugen können heute im Spiel, ob er vielleicht auch schon in der Startaufstellung steht. Und jetzt schauen wir wieder zur Partie. 1. FC Heidenheim gegen Dynamo Dresden in der zweiten Liga. Da wird es jetzt langsam bitter für die Dresdner. Patrick Stricker mit der Schlussphase.
5: Und plötzlich macht Fußball aus Sicht des 1. FC Heidenheim wieder ganz schön viel Spaß. Und nicht so viel Spaß aus Sicht von Dynamo Dresden. Es steht mittlerweile 5:2 für den Bundesliga-Absteiger aus Heidenheim. Maximilian Breunig erhöht gerade eben in der Nachspielzeit auf 5:2. Es ist eine wilde, eine turbulente Schlussphase, aber eine, die definitiv dem ersten Fußballclub Heidenheim gehört. Und es ist zurück das Lächeln im Gesicht von Trainer Frank Schmidt. Und sie ist zurück die gute Stimmung hier oben auf dem Heidenheimer Schlossberg. Es war ein gutes Spiel von Dynamo Dresden, aber eben nur in der ersten Halbzeit. Führung gegangen nach 30 Minuten durch Vincent Vermey und dann aber in der zweiten Halbzeit sich weggeduckt, irgendwie aufgehört, Fußball zu spielen. Dynamo kommt jetzt nochmal über die halblinke Seite. Und was dann aber eben natürlich auch noch mächtig eine Rolle spielte, war ein Platzverweis gegen Thomas Keller nach etwas mehr als einer Stunde. Der Spieler von Dynamo Dresden, der Ex-Heidenheimer, mit einer gelb-roten Karte musste er runter vom Platz. Dritte Minute der Nachspielzeit läuft. Dresden nochmal im Ballbesitz in der gegnerischen Hälfte. Aber beim Stand von 2:5 sind jetzt natürlich alle Stecker gezogen, sind alle Kräfte raus aus der Mannschaft von Trainer Thomas Stamm, die das wie gesagt, 45 Minuten lang richtig, richtig gut gemacht hat. Aber dann hat der erste FC Heidenheim erkannt, hey, Moment mal, wir sind Bundesliga-Absteiger, wir spielen zu Hause. Die letzten Wochen, sorry, waren echt nicht in Ordnung, hat Frank Schmidt ja auch gesagt, ein absolutes No-Go. Und das heute in diesen zweiten 45 Minuten, das war eine ganz andere Vorstellung, ein ganz anderes Gesicht. Möglicherweise jetzt nochmal der nächste Angriff, Kostli mit einer Hereingabe in den Strafraum. Breunig hat den Ball, legt ihn nochmal rüber auf Kostli, aber dann ist ein Dresdner dazwischen, fängt den Ball ab, Tobias Raschel eingewechselt. Jetzt gibt es aber nochmal die Schussmöglichkeit, abgefälscht. Und dann geht der Ball raus zur Ecke, die gleich kommen wird für die Heidenheimer, die wie gesagt ihre Rolle wiedergefunden haben, die das nächste Schlossberg-Spektakel hier anbieten, nachdem es ja schon am ersten Spieltag dieses 4:3 gegen Osnabrück gab. Heute eben nach aktuellem Stand. Wir sind in der vierten Minute der Nachspielzeit. 5:2 gegen Dynamo Dresden. Sicherlich auch dadurch bedingt, dass eben Thomas Keller von Dynamo Dresden vom Spielfeld runter musste mit Gelb-Rot und Heidenheim seit der 69. Minute in Überzahl agiert. Jetzt kommt die Flanke, die Ecke nochmal rein in den 5-Meter-Raum. Da ist wieder Breunig an die Latte und Nachschussmöglichkeit für Julian Nihus. Der hat doch eben auch schon getroffen zum zwischenzeitlichen 4:2 per Kopf. Plötzlich haben sie alle wieder Bock. Plötzlich haben sie alle wieder Spaß und Fun am Fußballspielen. Und jetzt gibt es nochmal den Abstoß und ich denke mal, dass dann tatsächlich auch Schluss sein wird. Felix Bickel, der Schiedsrichter aus Wolfsburg, schaut noch einmal auf die Uhr. Wir sind etwas mehr als 4 Minuten drüber über die 90. Spielminute. Der Schlag kommt nochmal rüber in die Heidenheimer Hälfte. Dresden setzt nochmal nach, versucht sich da nochmal ein bisschen festzubeißen in der Hälfte der Heidenheimer. Aber nicht mit Jonas Föhrenbach, dem Linksaußenverteidiger des ersten FC Heidenheim. Der schlägt den Ball raus zum nächsten Einwurf für Dynamo Dresden. Aber da ist jetzt keine Körperspannung mehr. Natürlich nicht beim Stand von 2:5 und den möglicherweise letzten 20 Sekunden, die wir jetzt hier noch bekommen. Der Ball geht nochmal ins Tor aus, wird einen Abstoß geben. Nee, eine Ecke, da korrigiert mich der Schiri Felix Bickel. Der zeigt doch nochmal raus in Richtung Eckfahne und damit korrigiert der Schiri Bickel nicht nur mich, sondern auch seinen eigenen Assistenten, seinen eigenen Linienrichter. Der hatte nämlich auf Abstoß gezeigt, gibt allerdings nochmal die Ecke. Jetzt in der mittlerweile 6. Minute der Nachspielzeit für Dynamo Dresden auf der rechten Seite. Eventuell nochmal die Chance, hier auf 3:5 zu stellen, nochmal einmal ein Tor zu erzielen. Kommt rein in den 5-Meter-Raum, gibt aber nicht die Chance, wird rausgeköpft der Ball von den Heidenheimern. Ah, Felix Bickel, so wie viele andere hier im Stadion, hat er ganz schön viel Spaß an diesem Fußballspiel bekommen. Er gibt sie noch, die 8. Ecke für Dynamo Dresden. 5,5 Minuten sind wir drüber über der Zeit. Die Nachspielzeit, die angezeigt war, das waren 5 Minuten. Also ich denke mal, nach dieser Ecke dürfte dann Schluss sein. Jetzt von der linken Seite kommt der Ball rein in den Heidenheimer Strafraum. Wird allerdings wieder erneut rausgeköpft, nicht so richtig weit. Jetzt flippert der Ball dann nochmal hin und her. Es gibt nochmal die Schussmöglichkeit. Und dann geht Jonas Föhrenbach dazwischen und mit seinem linken Fuß klärt er den Ball. Ja, wer gut aufgepasst hat, der ahnt es. Zur nächsten Ecke, zur 9. für Dynamo Dresden. Also wie gesagt, Schiri Bickel hat genauso viel Spaß an diesem Spiel wie viele andere auch. Dynamo Dresden spult das jetzt hier ab. Nächste Ecke kommt nochmal rein, wird allerdings rausgeköpft. Gibt es da nochmal die Schussmöglichkeit für Dynamo Dresden, für Tobias Raschel, der eingewechselt worden war? Nee, muss nochmal abdrehen und hintenrum spielen. So ein paar zaghafte Pfiffe machen sich jetzt hier bereit und dann trudelt und dann kullert der Ball. Doch noch einmal ins Tor zum 3:5. Für Dynamo Dresden, wenn ich es richtig gesehen habe, war es tatsächlich der eingewechselte Tobias Raschel, der da irgendwie noch die Lücke findet. Nach der Ecke von der linken Seite gibt es die abgeblockte Schussmöglichkeit. Es war nicht Tobias Raschel, sondern es war Jonas Sterner, der das zwischenzeitliche 1:0 nach einer halben Stunde in der ersten Hälfte vorbereitet hatte. Und jetzt gibt es da noch ein paar Diskussionen zwischen den Heidenheimern und Schiri Bickel, die sich jetzt nochmal erkundigen, warum hast du eigentlich vorher abgepfiffen? Ja, aus Dresdner Sicht, wir sind gleich mittlerweile bei 7 Minuten Nachspielzeit, wird dieses Tor jetzt tatsächlich nochmal gecheckt. Eventuell gab es da auch eine kleine Rangelei im Strafraum, die mir jetzt entgangen war fürs Erste. In der 90. plus 7 hat dieser Treffer von Jonas Sterner Bestand und in diesem Moment hat auch der Abpfiff Bestand. Heidenheim gewinnt mit 5:3 gegen Dynamo Dresden.
2: Vielen Dank an unseren Reporter Patrick Stricker. Das ist also eine Enttäuschung für die Dresdner heute im Heimspiel. Sie verpassen durch dieses 3:5 natürlich den 2. Sieg in dieser Saison. Und Energie Cottbus läuft weiter einem Rückstand gegen Greuther Fürth hinterher. Da steht es jetzt 3:4 aus Sicht der Lausitzer. Und der Karlsruher SC, dem geht es ähnlich wie den Dresdnern. Der liegt mittlerweile 2:5 gegen den VfL Wolfsburg zurück. In diesem Augenblick ist auch diese Partie beendet. In Cottbus wird noch gespielt. Besser machen will es morgen möglichst der erste FC Magdeburg gegen Holstein Kiel. Auch die Magdeburger haben ja sowohl eine Niederlage als auch einen Sieg bislang auf dem Konto. Der zweite Sieg wird angepeilt. Vor heimischer Kulisse soll der gegen die Kieler Störche gelingen. Und der Trainer Patrick Sander, der sagt zum morgigen Gegner:
19: Ja, Kiel ist schon speziell, ne? Das muss man wirklich sagen. Also eine Mannschaft, die das fast perfektioniert hat, diese Rotationsmaschine anzuwerfen, wo auf einmal alles durcheinander geht, wo man als neutraler Beobachter vielleicht sagt, was machen die jetzt hier? Aber das hat alles Struktur. Das ist ein sehr, sehr hoher Verschiebebahnhof, eine sehr, sehr große Fluktuation auf den Positionen, die dann aber trotzdem immer wieder besetzt werden. Also da weiß jeder genau, wenn jetzt irgendjemand aus den hinteren, also spielt jetzt keine Rolle, ob der Linksverteidiger dann mal rechts draußen ist, also auf der Außenbahn. Das hat trotzdem alles Hand und Fuß und wir dürfen da nicht den Überblick verlieren. Und also wir haben es ja in Kiel hinbekommen, dass das ordentlich war und haben auch die Mannschaft darauf eingestellt, dass das genauso wieder passieren wird. Und dann müssen wir sehen, dass wir die geeigneten Mittel finden und wie gesagt, keinen Gegner irgendwie hinten weglaufen lassen oder einfach so aus den Augen lassen. Eine Übergabe kann jederzeit passieren, wenn ich die Zeit dafür habe. Aber wenn ich die Zeit nicht dafür habe, muss ich halt hinterher. Also sehr flexibel angelegt mit einer hohen körperlichen Präsenz.
2: Soweit der FCM-Coach vor dem Spiel morgen ab 13.30 Uhr. Da sind wir hier bei MDR aktuell auch live dabei. Und live dabei sind wir jetzt auch im MDR aktuell Wetterstudio bei Renato Bodenburg. Renato, Wolken, Sonne, ein schöner Mix. Welche Rolle spielt dann aber heute der Wind?
10: Der spielt auch eine und im Grunde genommen ist er immer überall mal spürbar. Eigentlich mehr, was wir im Tiefland haben, mäßiger Wind. Der hat so um die 30 km/h und hat zum Teil auch mal ein paar Böen mit dabei, aber auf dem Borken zum Beispiel, da ist die höchste Windstärke im Moment bei 70 km/h gemessen. Das ist dann ein stürmischer Wind, also von daher ist es dann schon in den Hochlagen ein bisschen mehr bewegt und das wird es auch noch bis zur Nacht bleiben, gerade in den Bergen. Ansonsten beruhigt sich die Lage natürlich auch weiter. Wir haben trotz allem so eine Mischung aus Sonne und Wolken, vereinzelten Schauern gerade so Richtung Norden, Altmark-Börde und später kommt dann auch noch in Thüringen und in den Frühstunden auch in Sachsen was hinterher.
2: Vielen Dank erstmal an Renato Bodenburg.
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2: Ja, und nach den Nachrichten geht es natürlich weiter mit vielen sportlichen Themen hier bei MDR aktuell. Wir blicken auf das, was ab 15.30 Uhr dann in der Fußball-Bundesliga passiert und lassen natürlich auch die Partie der Dresdner heute beim 1. FC Heidenheim für Sie nochmal Revue passieren. Übrigens, Energie Cottbus verliert gegen Greuther Fürth 3:4.
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22: Um 15 Uhr mit Susanne Lemke. Die Zahl der Toten nach einem russischen Drohnenangriff auf ein Munitionslager nahe der ukrainischen Hauptstadt Kiew ist auf 37 gestiegen. Behörden zufolge wurden Dutzende Menschen verletzt. Präsident Volodymyr Zelensky teilte mit, bei dem Angriff seien auch Wohnhäuser sowie ein Senioren- und Behindertenheim beschädigt worden. Die Ukraine griff ihrerseits Russland in der Nacht mit Drohnen an. Nach Angaben der dortigen Behörden gab es in Belgorod und auf der annektierten Halbinsel Krim 4 Tote. Nach der Sturzflut im Himalaya sind ausländische Helfer zur Unterstützung bei den Sucharbeiten in Nepal eingetroffen. Wie Außenminister Shishir Karnal mitteilte, ist ein Rettungsteam aus dem Nachbarland Indien eingetroffen. Ein weiteres Team aus China werde bald erwartet. Nepals Regierung hatte zuvor um internationale Unterstützung gebeten. Nach der Sturzflut am Mittwoch wurden auf nepalesischer Seite bisher mehr als 620 Leichen geborgen. Tibet meldete 5 Tote. Mehr als 2400 Menschen werden weiter vermisst, darunter mehrere Deutsche. Der Deutschen Stiftung Patientenschutz gehen die Pläne der Bundesregierung zur Suizidprävention nicht weit genug. Vorstand Eugen Brüsch sagte, die vorgesehenen rund 1,4 Millionen Euro jährlich seien vollkommen unzureichend. Offenkundig sei der Bundesregierung das Ausmaß des Hilfebedarfs nicht bewusst. Wenn das Netz der Hilfe tatsächlich halten solle, brauche es jährliche Unterstützung in zweistelliger Millionenhöhe. Nach Angaben des Gesundheitsministeriums begehen in Deutschland jährlich mehr als 10.000 Menschen Suizid. Das Hauptgebäude der Universität Jena ist nach einem Vorfall mit bröckelndem Deckenputz wieder freigegeben worden. Wie eine Sprecherin mitteilte, hat ein Statiker keine weiteren Schäden entdeckt. Es gebe lediglich einzelne lokale Auffälligkeiten. Die betroffenen Bereiche blieben zunächst für eine Sanierung gesperrt. Am Mittwoch hatte sich in einem Gang des Universitätsgebäudes Deckenputz gelöst. Das waren die Nachrichten. Das Wetter, die Temperaturen von 14 Uhr. Auf dem Brocken stark bewölkt, 14 Grad. Chemnitz heiter 20, Dresden wolkig 22 Grad. Eisenach wolkig 22, Erfurt wolkig 21 Grad. Fichtelberg heiter bei 17 Grad, Gera heiter 22 Grad. In Görlitz sonnig 23, Halle 25 Grad, Leipzig wolkig bei 23. Magdeburg sonnig 26, in Meiningen wolkig 21 Grad. Am Abend von Westen her zunehmend bewölkt, nur örtlich Schauer, 19 bis 23 Grad, nachlassender Wind. In der Nacht gebietsweise Schauer, 17 bis 13 Grad. Morgen unterschiedlich bewölkt, es bleibt meist trocken. Die Höchstwerte morgen 23 bis 27 Grad, stark böiger Südwestwind. Am Montag keine Wetter- und Temperaturänderung. MDR Verkehrsdienst. A9 Richtung München zwischen Dessau Süd und Turoland. Stau wegen eines brennenden Fahrzeugs. Hier dauert es 10 Minuten länger. A9 Richtung München zwischen Markt Schorgast und Dreieck Bayreuth-Kulmbach. 4 Kilometer Stau und stockender Verkehr. 10 Minuten Verzögerung. A13 Richtung Dresden zwischen Schönborn und Thiendorf. Stockender Verkehr. 15 Minuten dauert es hier länger. A14 Richtung Dresden zwischen Körnern und Lübbe-Jün. Stockender Verkehr nach einem Unfall. 10 Minuten plus. Im Landkreis Eichsfeld sind die Straßen zwischen Heilbad-Heiligenstadt und Beuren sowie zwischen Westhausen und Abzweig Heilbad-Heiligenstadt wegen eines Feuerwehreinsatzes gesperrt. Wegen der Brandgase bitte Fenster und Türen schließen und Lüftungen sowie Klimaanlagen abschalten. Und im Landkreis Mittelsachsen ist die Straße zwischen Taura und Schweizertal nach einem Unfall gesperrt. Soweit der Verkehrsdienst, 15.04 Uhr.
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2: Silke Heine, weiter für Sie im Studio. 15.30 Uhr geht's los mit der Fußball-Bundesliga und fünf weiteren Begegnungen des ersten Spieltages. Gestern hatte ja der FC Bayern schon mal vorgelegt mit einem 5:1 Erfolg gegen den VfB Stuttgart und gleich mal eine deutliche Duftmarke hinterlassen. Ein Sieg hatte sich heute in der zweiten Fußball-Bundesliga Dynamo Dresden erhofft. Bislang standen ja ein Sieg und eine Niederlage zu Buche nach den ersten zwei Saisons spielen. Heute waren die Schwarz-Gelben ausgezogen zum Bundesliga-Absteiger 1. FC Heidenheim. Aber da gab es die zweite Niederlage der Saison nach einem 3:5, das Patrick Stricker gesehen hat.
5: Ein Fußballspiel, dessen zwei Halbzeiten unterschiedlicher nicht hätten sein können. Im ersten Durchgang Dynamo Dresden definitiv die bessere Mannschaft und völlig verdient in Führung gegangen nach einer halben Stunde. Vincent Vermey per Kopf nach einer Ecke von der linken Seite. Dann aber nach der Pause dreht Heidenheim auf, kommt erst zum Ausgleich in der 67. Minute durch Jan Schöppner und profitiert dann auch durch einen Platzverweis gegen Dresdens Thomas Keller nach knapp 70 Minuten. Dynamo geht zwar nochmal in Führung durch Robert Wagner, aber dann eine Heidenheimer Sturm- und Drangphase. Erst ein Eigentor durch Friedrich Müller und dann drei Tore innerhalb von 3 Minuten. Walid Emhamdi, Julian Nihus und Maximilian Bräunig schießen das zwischenzeitliche 5:2 für Heidenheim heraus. Jonas Sterner mit dem Schlusspunkt in der Nachspielzeit. Heidenheim gewinnt gegen Dresden mit 5:3.
2: Ja, und wir schauen natürlich auch noch auf die anderen Ergebnisse in der zweiten Fußball-Bundesliga. Energie Cottbus verliert also das Heimspiel gegen die Spielvereinigung Greuther Fürth mit 3:4. Und auch der Karlsruher SC vor heimischer Kulisse mit einer Niederlage 2:5 gegen den Bundesliga-Absteiger VfL Wolfsburg. In der Fußball-Regionalliga Nordost, da ist noch Halbzeitpause in der Partie. Zweite Mannschaft von Hertha BSC gegen den Halleschen FC. Hier führt weiter der Hallesche FC mit 1:0. Das Spiel können Sie übrigens auch im MDR Fernsehen schauen, genau wie ab 16 Uhr die Partie FSV Zwickau gegen den SV Babelsberg. Rot-Weiß Erfurt, der Tabellenführer oder vielmehr der Tabellenführer vor dem Spieltag, muss man sagen, spielt heute gegen BFC Preußen. Vor heimischer Kulisse Tore gab es in dieser Partie noch nicht. Hier wird in der zweiten Spielhälfte bereits gespielt. Abseits vom Fußball gibt es natürlich viele dringende Themen. Aufgrund einer neuen Technik sind die russischen Angriffe auf die Ukraine derzeit schwerer abzuwehren. Entsprechend zahlreicher sind gerade die Schäden. Rebecca Barth mit den Details.
0: Bereits den dritten Tag in Folge greift Russland die Ukraine nahezu ununterbrochen aus der Luft an. Im Fokus steht vor allem die Hauptstadt Kiew, aber auch andere Städte im Norden, Süden und Osten des Landes sind betroffen. Russland hat seine Angriffe auf die Ukraine in den vergangenen Tagen massiv verstärkt. Dabei werden modifizierte Drohnen mit Strahltriebwerk eingesetzt, die höhere Geschwindigkeiten erreichen und somit schlechter abgefangen werden können. Ziel ist insbesondere die wirtschaftliche Infrastruktur des Landes. Russland beschießt verstärkt und zuletzt regelmäßig Einkaufszentren, Lagerhallen, Verteilungszentren der Post oder Häfen. Die Ukraine dürfe bei der Suche nach Lösungen zur Abwehr solcher Angriffe nicht allein gelassen werden, fordert der ukrainische Präsident Selenskyj. In der Region Bucha, westlich von Kiew, kam es nach einem Angriff auf ein Munitionslager zu einer massiven Explosion. In deren Folge wurden nach aktuellen Angaben mindestens 27

0: Bürgermeister Kai Wegner und Innensenatorin Iris Spranger am Freitagnachmittag die Öffentlichkeit informieren, bleiben sie stumm zu den Tätern und ihren Forderungen. Nur bei Spranger schimmert kurz durch, dass für die gestohlenen Daten Geld gefordert wird.
1: Egal in welcher Höhe und wie die Erpressung stattfindet, wir werden nicht zulassen, dass diese Erpressung in der Bundeshauptstadt und in Berlin erfolgt.
0: Der Spiegel berichtet kurz darauf über die Höhe der Summe 30 Bitcoin, nach aktuellem Kurs gut 2 Millionen Euro. Diese Zahl wird in einem Eintrag im Darknet genannt, dem dunklen Bereich des Internets, wo Inhalte nicht durch die üblichen Suchmaschinen oder Browser zu finden sind. Über die IT-Sicherheitsexpertin Bianca Kastel, Mitglied im Chaos Computer Club, konnte der RBB Screenshots des Eintrags einsehen. Die Urheberin, eine Cyber-Erpressergruppe namens Resida. Keine Unbekannte, sagt Kastel.
2: Die hat zum Beispiel auch schon die Landeshauptstadt Stuttgart angegriffen und eben auch erpresst und verschiedene öffentliche Einrichtungen in den letzten Jahren, Monaten angegriffen. Und es gab da durchaus ein sehr ähnliches Muster, was wir jetzt hier in Berlin auch sehen.
0: In den Briefings, die der Senat unter anderem den Vorsitzenden der Abgeordnetenhausfraktionen gab, fiel der Name Resida nach RBB-Informationen nicht. Es gab aber den Hinweis auf die Cyberattacke in Stuttgart. Auf deren englisch verfassten Darknet-Seite hieß es am Freitag, 7 Tage lang könne auf die exklusiven, einzigartigen und beeindruckenden Daten geboten werden. Gegenüber dem RBB hatten Insider von mindestens 100.000 gestohlenen Dateien gesprochen. Die Resida-Gruppe spricht von mehr als 1,4 Millionen Files scanned, durchsuchten Dateien. Darunter angeblich Finanzdokumente, Verträge, Personalakten, Passwörter, Bankkontonummern sowie Pass- und Personalausweisdaten. Besorgniserregend klingt auch, dass die Hacker angeblich Analysen zur Verletzlichkeit von Berlins Wasserversorgung haben. Als Beleg für den erfolgreichen Hack werden Ausschnitte aus verschiedenen Dokumenten gezeigt. Ob diese authentisch sind, kann der RBB nicht beurteilen. Dass sich der Berliner Senat von den Hackern nicht erpressen lassen will, sieht IT-Sicherheitsexpertin Kastel als richtige Strategie.
2: Weil dieses Geschäftsmodell wirklich erst dadurch ermöglicht wird, weil es eben immer wieder Geldzufluss für diese Banden gibt. Wenn keiner mehr zahlt, ist dieses Geschäft auch irgendwann, sagen wir mal, ausgetrocknet.
0: Wenn das Land Berlin sich tatsächlich nicht erpressen lässt, könnten allerdings andere die gestohlenen Daten kaufen, glaubt Cyber-Expertin Kastel, etwa kriminelle Gruppen. Und dann zum Beispiel die sensiblen, personenbezogenen Daten für ihre Machenschaften nutzen.
3: Soweit die Einzelheiten von Sabine Müller.
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3: Es ist 15.11 Uhr und wir widmen uns dem nächsten Thema. Nachts allein nach Hause zu gehen ist für viele Frauen kein entspannter Weg. Unsicherheit und Angst sind dabei ein ständiger Begleiter. In einigen deutschen Städten gibt es deshalb sogenannte Frauen-Nachttaxis. Die Kommunen bezuschussen solche Fahrten. In Mitteldeutschland gibt es das aktuell aber nirgends. Nach den Gründen dafür hat Charlotte Golde gesucht.
5: Spätabends sind in Leipzig nur noch wenige Menschen auf den Straßen unterwegs. Es ist dunkel und der Nachtbus fährt nur einmal die Stunde. Wir haben junge Frauen gefragt, wie sicher sie sich abends hier fühlen.
6: Ich würde sagen, dass ich mich nicht wirklich sicher fühle, wenn man alleine unterwegs ist und man sieht irgendwie männliche Gestalten. Also ich finde, man fühlt sich dann immer ziemlich oft so verfolgt.
7: Da ich selber auch schon sehr oft übergriffige Momente erlebt habe, wo ich von männlichen Personen angesprochen wurde, angefasst wurde oder verfolgt wurde.
8: Ich setze mich auch nicht gerne in Straßenbahnen. Es ist nicht so, dass ich dann denke, ich setze mich in eine Bahn und dann ist alles schick.
6: Viele, gerade Studentinnen, können sich das vielleicht nicht unbedingt leisten, jetzt so Taxikosten zu zahlen, weil es halt wirklich viel Geld ist.
5: Da setzt die Idee des Frauennachttaxis an. Durch einen Zuschuss von der Stadt wird die Fahrt günstiger. In manchen deutschen Städten wie Freiburg oder Osnabrück wird das System genutzt. Auch hier in Mitteldeutschland gab es in den 90ern und 2000ern mal solche Angebote in Halle, Magdeburg und Jena. Wegen zu hoher Kosten wurden sie aber wieder eingestellt. In Leipzig hat eine Online-Petition die Debatte um Frauennachttaxis im letzten Jahr neu angestoßen. Die Petition selbst wurde zwar nicht angenommen, aber der Stadtrat hat auf Antrag der Grünen beschlossen, die Sicherheit im öffentlichen Nahverkehr zu untersuchen. Stadträtin Mascha Richards hält ein Frauennachttaxi weiterhin für sinnvoll.
9: Deswegen braucht es so ein Frauennachttaxi, um eine Sicherheit in einer großen Stadt wie Leipzig zu gewährleisten, vor allem nachts, wenn nur noch Nachtbusse fahren, alle Stunde, alle anderthalb Stunden, wenn man am Hauptbahnhof umsteigen muss, wo auch einfach immer viel los ist.
5: Die Stadt Leipzig sieht das anders. Auf unsere Anfrage hin schreibt sie:
10: Positivbeispiele aus anderen Städten zeigen zwar, dass die Akzeptanz der angestrebten Maßnahme bei der Zielgruppe groß ist, jedoch die Finanzierung

0: Führung der Frauentaxis bei der aktuell angespannten Haushaltslage Leipzigs eine Herausforderung darstellt. Mit Blick auf nicht prognostizierbare und begrenzt messbare Effekte der Maßnahme erscheint eine Finanzierung von Frauentaxis über städtische Zuschüsse nicht angezeigt.
1: Die Stadt rechnet mit einem 5- bis 6-stelligen Betrag pro Jahr. Stattdessen soll der Nahverkehr ausgebessert werden. Auch in ganz Mitteldeutschland ist das Bild ähnlich. Erfurt, Chemnitz, Dresden und Zwickau setzen wie Leipzig lieber auf besseren Nahverkehr für alle. Nur Gera hält die Umsetzung für realistisch. In Leipzig wollen die Grünen weiter Druck machen. Eigentlich sollte die Stadt ihnen im ersten Quartal dieses Jahres einen Zwischenstand der Untersuchungen vorlegen. Bekommen haben sie ihn laut Mascha Richards bis heute nicht.
2: Leipzig sollte auf jeden Fall den von uns beschlossenen Änderungsantrag umsetzen. Das heißt, sie sollen sich mit der LVB inklusive den Flexa-Angeboten, mit dem Taxigewerbe und anderen Subunternehmen und Akteurinnen zusammensetzen und sich mit dem Thema Sicherheit im öffentlichen Nahverkehr beschäftigen. Genau das fordert dieser Änderungsantrag. Da geht es unter anderem eben auch um Frauentaxis.
1: Wer sich abends unsicher fühlt, kann auch das Heimwegtelefon anrufen. Das ist ein ehrenamtliches Angebot, bei dem man am Telefon begleitet wird, bis man zu Hause ist.
3: Soweit der Bericht von Charlotte Golde. Es ist 15.15 Uhr. Sie hören MDR aktuell das Nachrichtenradio und das ist das Topthema zur Stunde. Hier bei uns die Zahl der Toten nach einem russischen Drohnenangriff auf ein Munitionslager nahe der ukrainischen Hauptstadt Kiew ist auf 37 gestiegen. Behörden zufolge wurden dabei auch Dutzende Menschen verletzt. Weitere Meldungen hat jetzt Susanne Lemke für Sie.
4: Aus Nigers Hauptstadt Niamey werden schwere Kämpfe und Explosionen gemeldet. Wie die Militärregierung mitteilte, handelt es sich um Angriffe aufständischer Soldaten, unter anderem auf das Gebiet um den Präsidentenpalast sowie den internationalen Flughafen. Streitkräfte hätten schrittweise die Kontrolle zurückerlangt. Eine Delegation der radikal-islamischen Taliban hält sich derzeit in Deutschland auf, um Abschiebungen vorzubereiten. Das Auswärtige Amt bestätigte einen entsprechenden Bericht des Norddeutschen Rundfunks. Danach sollen die drei Männer Voraussetzungen schaffen, um Dokumente auszustellen, die von den Taliban anerkannt werden. Ein Mann aus Weißenfels im Burgenlandkreis hat durch einen Telefonbetrug 30.000 Euro verloren. Wie die Polizei mitteilte, hatte sich eine Frau am Telefon als Bankmitarbeiterin ausgegeben. Dabei sei die Originalnummer des Geldinstituts angezeigt worden. Im Verlauf des Gesprächs habe sie den Mann dazu gebracht, in seiner Bank-App Geld freizugeben. Das Wetter. Am Abend zunehmend bewölkt, aber nur einzelne Schauer, 19 bis 23 Grad, windig. In der Nacht stellenweise Schauer, 17 bis 13 Grad, morgen wechselnd bewölkt und meist trocken, 23 bis 27 Grad. MDR aktuell Verkehrsdienst. Vorsicht auf der A4 Richtung Frankfurt zwischen Berbersdorf und Hainichen liegt eine Stoßstange auf der linken Fahrspur. A9 Richtung München zwischen Dessau Süd und Turland, Stau wegen eines brennenden Fahrzeugs, hier dauert es eine halbe Stunde länger. A9 Richtung München zwischen Markt Schaugast und Raik Bayreuth-Kulmbach, 4 Kilometer Stau und stockender Verkehr, 10 Minuten plus. A13 Richtung Dresden zwischen Schönborn und Thiendorf, stockender Verkehr, 15 Minuten Wartezeit. Im Landkreis Eichsfeld sind die Straßen zwischen Heilbad-Heiligenstadt und Beuren sowie zwischen Westhausen und Abzweig Heilbad-Heiligenstadt wegen eines Feuerwehreinsatzes gesperrt. Wegen der Brandgase bitte Fenster und Türen schließen und Lüftungen und Klimaanlagen abschalten. Und im Landkreis Mittelsachsen ist die Straße zwischen Taura und Schweizertal nach einem Unfall gesperrt. Soweit der Verkehrsdienst, 15.17 Uhr.
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3: Und da schauen wir auf das, was aktuell passiert in der Regionalliga Nordost. Da führt der Hallische FC immer noch bei der zweiten Mannschaft von Hertha BSC 1:0. Das Spiel können Sie natürlich auch im MDR-Fernsehen schauen. Ebenso wie ab 16 Uhr die Partie FSV Zwickau gegen Babelsberg. Derzeit auch gefordert Rot-Weiß Erfurt, vor dem Spieltag ja Spitzenreiter in der Regionalliga Nordost. Im Heimspiel gegen BFC Preußen immer noch keine Tore nach 57 gespielten Minuten. Wir sind gespannt, ob hier vielleicht noch ein Treffer fällt. Und wir machen jetzt auch einen kurzen Abstecher vom Fußball zum Rudern, denn da läuft derzeit eine Weltmeisterschaft in Amsterdam und da stehen Halbfinals auf dem Programm. Jan Detjogait.
6: Also den Ruderinnen und Ruderern wird bei dieser Weltmeisterschaft hier in Amsterdam einiges abverlangt. Die Bosbahn, die ist dafür bekannt, dass sie nicht immer nur einfache und faire Bedingungen bietet. Ja, und die Regattastrecke wird ihrem Ruf mal wieder gerecht. Erst recht am heutigen Tag. Jetzt hat es auch noch angefangen zu regnen. Damit hatten wir gestern auch schon zu kämpfen. Und der Wind spielt eben auch eine ganz entscheidende Rolle. Das hat zur Konsequenz, dass die Achtervorläufe, die wir hier heute auch noch sehen werden, nicht im klassischen Rennformat ausgetragen werden, sondern da werden die Zeiten genommen, die darf quasi jeder auf der besten Bahn dann hinlegen und dann werden wir mal sehen, was die beiden deutschen Achter dann hier zustande bekommen. Eben gerade haben wir schon ein Halbfinale im Frauen-Einer gesehen mit Alexandra Föster, auch die hatte mit den Bedingungen zu kämpfen, aber ich glaube sagen zu können, dass es auch so für die 24-Jährige aus dem Sauerland schwer geworden wäre, sich für den Endlauf zu qualifizieren. Am Ende ist sie Sechste geworden, Dritte hätte sie werden müssen, die Rückstände waren riesengroß. Auch Oliver Zeitler ist dann gleich nochmal dran. Der große Favorit auf die Goldmedaille im Männer-Einer hat ein Halbfinale bekommen, das lösbar ist. Und ohnehin muss man sagen, dass es ja in dieser Saison keinen aus der internationalen Konkurrenz gibt, der dem 30-jährigen Münchner auch nur annähernd gefährlich geworden ist. Insofern dürfte dieses Halbfinale dann auch nur eine Pflichtaufgabe sein. Eine deutsche Medaille in den olympischen Klassen hat es heute schon gegeben, und zwar durch den Männer-Doppelvierer. Da gab es Silber.
3: Danke erstmal für die Information an Jan Dittjogeit. Und jetzt wechseln wir ins Fußballstadion, denn RB Leipzig bestreitet heute das erste Heimspiel der ganz, ganz jungen Bundesliga-Saison. Es ist die 64. Und die Leipziger, die haben heute Borussia Mönchengladbach zu Gast und treten erstmals in der Bundesliga mit dem neuen Trainer Martin Demichelis an. Wir wollen darüber sprechen mit unserem Reporter, mit Jeremias Diehl. Der sitzt im Stadion und fiebert sicherlich dem Spiel auch schon gegenüber. Jeremias Demichelis, das hatte ja ein wenig überrascht. Ole Werner war ja letzte Saison sehr erfolgreich gewesen, hat das Ganze mit Platz 3 beendet. Die Champions League ist also wieder aktuell. Welche Erwartungen setzt der Verein denn nun jetzt in den neuen Coach?
7: Ja, die Erwartungen wurden vor allem geschürt von Jürgen Klopp, der mittlerweile Bundestrainer ist und im RB-Kosmos gar nicht mehr allzu viel zu sagen hat. Aber er steht für einen attraktiven Offensivfußball. Ja, es soll so ein bisschen mehr wieder in Richtung RB-Fußball sein. Also hohes Pressing, den Gegner entnerven und dann zu ganz vielen Torchancen kommen und auch das Stadion wieder voll machen mit ganz viel Euphorie. Das ist die große Aufgabe für den Argentinier, der heute sein Debüt hier bei Sonnenschein in Leipzig feiern darf.
3: Hat man denn in den ersten Spielen unter Demichelis die Handschrift schon mal gesehen?
7: Ja, man hat es schon ein bisschen erkennen können, aber man muss auch ehrlich sagen, es ist jetzt heute der richtige Prüfgegner, sagen wir es mal so. Heute geht es richtig, richtig los. Am vergangenen Wochenende war es ja schon der DFB-Pokal. Da hat man 6:0 gegen Trier gewinnen können. Ja, okay, das klingt erstmal sehr souverän, war es auch. Aber da muss man sich natürlich nicht ganz so anstrengen, beziehungsweise ist der Gegner nicht mit der Qualität gekommen, wie heute vielleicht die Mannschaft von Eugen Polanski. Vorne im Sturm zum Beispiel Tim Kleindienst wieder zurück, hinten ganz viel Erfahrung bei den Gladbachern mit Ko Itakura in der Innenverteidigung. Also das ist schon ein ganz anderes Kaliber und heute zählt's.
3: Ja, und die große Frage natürlich, Christopher Nkunku ist zurück bei RB Leipzig. Steht er denn nun auch in der Startelf?
7: Er steht nicht in der Startformation, er ist erstmal auf der Bank. Martin Demichelis hat gestern auf der Pressekonferenz gesagt, wir können uns auf ganz, ganz viel Fußballqualität freuen, aber er braucht wahrscheinlich noch ein bisschen, was Spielrhythmus angeht. Der ist ja auch noch nicht allzu lange wieder in Leipzig. Also da geht es auch darum, wieder in Prozesse reinzukommen, ins Fußballspielen wieder reinzukommen. Aber wenn er wieder da ist und wenn er vielleicht nachher auch reinkommt, da bin ich mir sicher, dass man diese Qualität auch aufblitzen sieht.
3: Die Leipziger, die müssen ja den Weggang von Jan Diomande verkraften und müssen jetzt wahrscheinlich in dem Spiel gegen Borussia Mönchengladbach schon mal ein Zeichen setzen. Neu bei RB Leipzig ist Rocco Reitz und für den wird das heute nochmal ein ganz besonderes Spiel, denn er trifft gleich im ersten Bundesliga-Duell auf seinen Ex-Verein. Auch nicht so richtig einfach, oder?
7: Ja, das war auch ganz besonders auffällig, sage ich jetzt mal, als er auf den Rasen gekommen ist. Natürlich aus dem ausverkauften Gästeblock in grün, schwarz, weiß. Viele Pfiffe, sehr viel lautstarkes, wie soll ich sagen, Gelächter oder was auch immer das dann ist, aber Rocco Reitz auf dem Rasen, als er seine Ex-Teamkollegen umarmt hat, breites Grinsen bei allen, also er ist ein ganz, ganz feiner Kerl, das ist so das, was man hört und so wurde er auch von seinen ehemaligen Kollegen begrüßt und natürlich auch von den Leipziger Fans, nur eben aus dem Gästeblock nicht, auch wenn man da sagen muss, die haben frühzeitig 20 Millionen klargemacht mit Ruben Schröder, dem Sportdirektor, sie haben diesem Wechsel ja auch zugestimmt und ihn vielleicht ja auch gebraucht für diesen Umbruch, den es bei Gladbach gab. Also das hat immer zwei Seiten. Rocco Reitz auf jeden Fall heute in der Startformation für RB Leipzig.
3: Und ich nehme mal an, die Heimfans können die Gästefans dann auch mal deutlich überstimmen.
7: Ja, genau so ist es.
3: Wir sind gespannt. 15.30 Uhr geht es also los für RB Leipzig gegen Borussia Mönchengladbach. Da sind wir hier bei MDR Aktuell live für Sie dabei mit unserem Reporter Jeremias Diehl. Außerdem die Ansetzungen Köln gegen Hoffenheim, Union Berlin gegen Eintracht Frankfurt, Mainz gegen Paderborn und neuling Elversberg gegen Bayer Leverkusen. Und jetzt geht es aber erstmal zur nächsten WM auf dem Wasser. Das ist die Ruder-Weltmeisterschaft in Posen. Guido Ringel ist da unser Beobachter.
8: Europameisterin war sie schon, jetzt ist sie auch noch Weltmeisterin. Pauline Jaksch, eine Erscheinung. Breit wie hoch, möchte man fast sagen. Voller Muskeln und immer weiter auf dem Weg nach oben. Ihr Weg kennt nur ein Ziel, die absolute Spitze. Seit Jahren ist die Berlinerin auf dem Weg. Immer weiter ran an die Weltspitze. Und jetzt ist sie im Kajak einer über die 500 Meter. Und das ist eine olympische Strecke, das Maß der Dinge. Überlegener Sieg hier im heute sonnigen Polen. In diesem 500-Meter-Rennen hat sie von Beginn an klargemacht, wer hier die Frau ist, die das Sagen hat. Und das war Pauline Jaksch. Sie ist Weltmeisterin.
3: Soweit also unser Reporter von der Kanu-Weltmeisterschaft in Posen. Und zum Rudern kommen wir gleich. Es gibt aber auch eine Meldung von den Hockeydamen. Denn Janneke Schoppmann, die ist nicht mehr Trainerin der deutschen Hockeyfrauen. Die Niederländerin wird nach dem vorzeitigen Aus bei der WM in Belgien und den Niederlanden mit sofortiger Wirkung von ihren Aufgaben entbunden. Das teilte der Deutsche Hockeybund heute mit. Über die Nachfolge machte der Verband noch keine Angaben. Deutschland hatte die WM ja auf Rang 6 abgeschlossen. Schoppmann hatte die Danas im November 2024 übernommen und mit dem Team bei der Heim-Europameisterschaft im vergangenen Jahr den größten Erfolg gefeiert. Einen Erfolg feiern können die deutschen Hockeymänner morgen, denn sie stehen im Finale der Weltmeisterschaft. Sie haben geliefert, vor allem auch gestern im Halbfinale gegen Argentinien und damit haben sich das Endspiel verdient. Dort treffen sie erneut auf die Spanier, die ihnen in der Vorrunde die einzige Niederlage in diesem Turnier zugefügt hatten. Daumen drücken ist angesagt. Jetzt natürlich auch wieder für die deutschen Ruderer, die bei der Weltmeisterschaft in Amsterdam gefordert sind. Jan Dittjogait.
6: Na, da kommen wir doch gerade richtig zum Zieleinlauf von Oliver Zeitler. Der Olympiasieger im Männereiner ist in diesem Augenblick über die Ziellinie gefahren und er hat sich, wie erwartet, ganz souverän für den morgigen Endlauf qualifiziert. Der 30-Jährige hat, wie auch schon in den Rennen zuvor, das Feld komplett kontrolliert und er musste am Ende nicht einmal an die Grenze gehen, obwohl er jetzt schon ein bisschen erschöpfter wirkt als beispielsweise gestern nach dem Viertelfinale hatte man schon das Gefühl, dass wenn er wirklich locker ausgerudert ist, ganz so leicht war es nicht. Samuel Melvin aus den USA war dann doch noch in Schlagdistanz und hat ihn zumindest ein bisschen gescheucht und trotzdem hat man das Gefühl, dass dieser Oliver Zeitler im Augenblick in der Form seines Lebens ist, das Nonplusultra im Männereiner. Er hat ja selber gesagt, dass er viel lockerer geworden ist, hat ja auch nochmal seinen Wohnort verlegt von München in Richtung Schweiz und fühlt sich dort pudelwohl und hat auch nochmal im Training einiges umgestellt, ist ins Höhentrainingslager gegangen und das scheint sich alles auszuzahlen. Ich bin mir sehr sicher, dass es da nur mit einem Patzer von Oliver Zeitler selbst morgen im Finale jemanden geben wird, der ihm die Goldmedaille streitig machen kann. Aber es wirkt schon sehr cool und sehr souverän, was der 30-Jährige aus München da im Augenblick hier aufs Wasser zaubert. Also, das auf jeden Fall aus deutscher Sicht ein Achtungszeichen. Eine Medaille im olympischen Bereich hat vorhin schon geholt, der Männerdoppelvierer mit Silber.
3: Vielen Dank erstmal an Jan Dittjogeit. Und wir wechseln von den Ruderern ins MDR Aktuell Wetterstudio. Da sitzt Renato Bodenburg, beobachtet alles ganz genau. Wahrscheinlich auch die Wolken, die hier über den sonnigen Himmel ziehen. Mhm. Zumindest sehe ich die aus dem Studiofenster, Renato. Ist denn Grillen heute eine Option oder wird es zu frisch?
9: Nee, also zu frisch überhaupt nicht. Temperaturmäßig sind wir wirklich wunderbar, so in einem wunderbaren Wohlfühlbereich. Auch wenn der Wind vielleicht mal so ein bisschen reinpustet, aber das ist jetzt nicht großartig kühl. Wir haben Temperaturen bis 27 Grad und auch die Spanne am Abend liegt noch bei 19 bis 22 Grad. Und ich gucke gleich mal schnell zur Nacht, weil ja dann viele auch noch länger draußen sitzen wollen. 18 bis 14 Grad und die 14 Grad natürlich dann auch eher so die Richtung Hochlagen. Also es ist noch lange Zeit auszuhalten draußen. Man muss bloß ein bisschen gucken, denn im Westen nimmt die Bewölkung dann langsam etwas mehr zu. Wir haben jetzt schon in der Altmark auch mal hier und da ein paar Tropfen. Und so allmählich kommt dann auch in Thüringen was reingezogen. Das sind dann in der Nacht auch mal so einzelne Schauer, vor allem in Sachsen-Anhalt und in Thüringen. In Sachsen wird es noch bis in die Frühstunden hinein dauern.
3: Ja, und wie sieht dann eigentlich der Sonntag dann aus?
9: Dieser besagte Regen, der wird dann erstmal langsam ostwärts rausziehen. Das heißt also, in den Anfangszeiten des neuen Tages haben wir noch Richtung Oberlausitz was davon. Das zieht dann über die Neiße ab. Und dahinter gibt es dann schon für die meisten erstmal heiteres Wetter. Das dauert also noch eine ganze Menge, bis dann die Wolken wieder dichter werden. Bis zum Mittag ungefähr. Und ab da nimmt die Quellwolkenbildung wieder etwas mehr Fahrt auf. Und dann können Richtung Altmark auch einzelne Schauer entstehen. Aber ansonsten bleibt es vorwiegend trocken für alle. Und auch da nochmal Temperaturen von West nach Ost morgen gelagert. An der Neiße dann bis 28 Grad, sonst starten wir bei 23.
3: Vielen Dank erstmal für die Informationen an Renato Bodenburg. Und in der kommenden halben Stunde, gleich nach den Halbnachrichten, gibt es das volle Fußball-Bundesliga-Programm. Wir sind natürlich bei allen 5 Spielen, die um 15.30 Uhr beginnen, live dabei. Allen voran bei der Partie von RB Leipzig gegen Borussia Mönchengladbach. Das erste Spiel der Leipziger unter dem neuen Trainer Martin Demichelis. Und da soll möglichst vor heimischer Kulisse natürlich auch ein Sieg gelingen. Und wir halten Sie hier bei uns im Programm wie immer auf dem Laufenden.
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4: Um 15.30 Uhr mit Susanne Lemke. Die Zahl der Toten nach einem russischen Drohnenangriff auf ein Munitionslager nahe der ukrainischen Hauptstadt Kiew ist auf 37 gestiegen. Behörden zufolge wurden Dutzende Menschen verletzt. Präsident Volodymyr Zelensky teilte mit, bei dem Angriff seien auch Wohnhäuser sowie ein Senioren- und Behindertenheim beschädigt worden. Die Ukraine griff ihrerseits Russland in der Nacht mit Drohnen an. Nach Angaben der dortigen Behörden gab es in Belgorod und auf der annektierten Halbinsel Krim 4 Tote. Nach der Sturzflut im Himalaya sind ausländische Helfer zur Unterstützung bei den Sucharbeiten in Nepal eingetroffen. Wie Außenminister Shishir Karnal mitteilte, ist eine Rettungsmannschaft aus dem Nachbarland Indien eingetroffen. Ein weiteres Team aus China werde bald erwartet. Nepals Regierung hatte zuvor um internationale Unterstützung gebeten. Nach der Sturzflut am Mittwoch wurden auf nepalesischer Seite bisher mehr als 620 Leichen geborgen. Tibet meldete 5 Tote. Mehr als 2400 Menschen werden vermisst, darunter mehrere Deutsche. Die Stromversorgung des von Russland besetzten ukrainischen Atomkraftwerks Saporischschja ist weiter schwierig. Laut Internationaler Atomenergiebehörde ist das AKW seit mehr als einer Woche ohne Strom von außen und auf Notfallgeneratoren angewiesen. Ohne Wiederherstellung der externen Stromversorgung oder zusätzliche Diesellieferungen könnte innerhalb von etwa 10 Tagen ein kompletter Stromausfall drohen. Die IAEA arbeitet daran, eine Zone für einen örtlich begrenzten Waffenstillstand zu etablieren, damit eine wichtige Stromleitung repariert werden kann. In Island läuft ein Referendum über die Wiederaufnahme von Beitrittsgesprächen mit der EU. Mehr als 270.000 Menschen sind aufgerufen, ihre Stimme abzugeben. Umfragen sagen einen knappen Ausgang voraus. Mit einem Ergebnis wird in der Nacht gerechnet. Ein großer inhaltlicher Streitpunkt um eine mögliche Mitgliedschaft ist das Thema Fischerei. Island hatte sich bereits 2009 um eine Aufnahme in die EU beworben, die Gespräche 2013 aber abgebrochen. In Weimar trainieren ehrenamtliche Helfer des Deutschen Roten Kreuzes heute den Ernstfall. Wie das DRK mitteilte, treten sie bei der sogenannten Landesüberprüfung an. Dabei würden realitätsnahe Szenarien nachgestellt, die Sanitäter, Betreuer, Techniker und Logistiker forderten. Trainiert werde unter anderem im Stadion, im Freibad und auf dem Theaterplatz. Ehrenamtliche DRK-Mitarbeiter sind vor allem bei Veranstaltungen im Einsatz oder als Helfer im Katastrophenfall. Das waren die Nachrichten. Das Wetter, die Temperaturen von 15 Uhr. In Attern wolkig bei 24 Grad, Dresden heiter 23, wolkig in Eisenach 23, Erfurt 23, Gardelegen 24 Grad, Hoyerswerda 23, Magdeburg 25, Neuhaus am Rennweg 18 Grad, Oschatz heiter 23 Grad, stark bewölkt in Plauen 22, Wernigerode 24, in Wittenberg 25 Grad. Am Abend von Westen her zunehmend bewölkt, aber nur örtlich Schauer, 19 bis 23 Grad, nachlassender Wind. In der Nacht gebietsweise Schauer, 17 bis 13 Grad. Morgen unterschiedlich bewölkt, meist trocken, 23 bis 27 Grad. MDR Aktuell Verkehrsdienst. Vorsicht auf der A4 Richtung Frankfurt zwischen Berbersdorf und Hainichen liegt eine Stoßstange auf der linken Fahrspur. A4 Richtung Frankfurt in Höhe Hohenstein-Ernstthal ist die rechte Spur wegen eines defekten Fahrzeugs gesperrt. Die A9 Richtung München ist zwischen Dessau Süd und Turland wegen eines brennenden Fahrzeugs gesperrt. A9 Richtung München zwischen Bad Berneck-Himmelkron und Dreieck Bayreuth-Kulmbach steht ein defekter PKW im Baustellenbereich. Und A13 Richtung Dresden zwischen Schönborn und Thiendorf stockender Verkehr. Soweit der Verkehrsdienst, 15.34 Uhr.
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3: Silke Heine für Sie im Studio und es geht gleich los und das erste Tor am heutigen Nachmittag in der Fußball-Bundesliga ist bereits gefallen. Union Berlin ist in Führung gegangen im Heimspiel gegen Eintracht Frankfurt, will mit dem neuen Trainer Lustrinelli gleich mal zeigen, wo hier der Hammer hängt und zur alten Heimstärke zurückfinden. Und auf seinen Heimvorteil hofft heute natürlich auch RB Leipzig gegen Borussia Mönchengladbach, außerdem gefordert die SV Elversberg gegen Bayer Leverkusen, SC Paderborn, der andere Aufsteiger, ist beim FSV Mainz zu Gast und Köln spielt heute zu Hause gegen Hoffenheim und wir starten natürlich wie gewohnt bei RB Leipzig. Die Leipziger heute mit dem neuen Trainer Martin Demichelis gegen Borussia Mönchengladbach, einen der Lieblingsgegner in Leipzig. Jeremia Stiel ist unser Reporter.
7: Ja, gegen Gladbach, da hat es zuletzt immer gut funktioniert. Ewig her, dass man gegen sie zu Hause, beziehungsweise noch nie konnte man, hat man zu Hause gegen Gladbach, so heißt es richtig, verloren. Aber der Anfangsphase, sie gehört wieder RB Leipzig. 5 Minuten sind gerade gespielt. Baku eben mit der ersten Halbchance über die rechte Seite in Flanke reingebracht. Aber dann war Moritz Nikolas zur Stelle. Der hat diese halbhohe Flanke ohne Probleme dann abfangen können. Aber Nusa war da jetzt der erste Abschluss für die Gladbach. Aus der zweiten Reihe aus knapp 20 Metern. Ziemlich ansatzlos, das ist Philipp Sander gewesen, der den Ball, ja, da haben die Leipziger schlampig rausgespielt. David Raum, der Kapitän und auch deutsche Nationalspieler, schiebt den Ball von links außen ins Zentrum, genau in den Fuß von Philipp Sander, der dann nicht lange fackelt, sondern einfach mal abzieht, der Ball aber deutlich über den Kasten. Von Martin van der Voort. Daran muss man sich auch noch ein bisschen gewöhnen. Wer öfter mal zugehört hat bei RB Leipzig im Zentralstadion, da stand über so lange Zeit Peter Gulaschi, Piet haben sie ihn genannt. Heute nicht mehr im Kader von RB Leipzig, nicht mehr der Mannschaft von Martin Demichelis, sondern jetzt die neue Nummer 1, Martin van der Voort, der hier aber eben nicht eingreifen musste. Jetzt soll es schnell gehen über die rechte Seite mit Gruder, der auf Gomis, der ist schon im 16-Meter-Raum. Gomis legt quer, da ist keiner, aber Nachschussmöglichkeit verpufft auch, weil Bansusi den Ball nicht bekommt.
3: Danke erstmal an Jeremias Diehl und wir wechseln zur SV Elversberg, der Aufsteiger aus der Dorfclub, wenn man so will. Der kleinste Bundesliga-Standort der Geschichte der Fußball-Bundesliga, das Saarland, meldet sich zurück und gleich mal mit einer schweren Aufgabe, denn Bayer Leverkusen ist zu Gast in Elversberg und will natürlich ebenfalls erfolgreich starten in diese neue Fußball-Bundesliga-Saison. Till Schacht beobachtet diese Partie für uns.
10: Noch keine Tore an der Kaiserlinde, dafür aber ganz, ganz viel Einsatz zwischen der SV Elversberg und Bayer 04 Leverkusen. Die SVE, die macht es bislang richtig gut, hatte schon zwei Möglichkeiten. Direkt in der ersten Minute war es Mokwa, dann in der vierten Kempel. Beide Male aber Bayer noch gerade so zur Stelle. Und trotzdem, ich glaube, dass man bei den Gästen so ein Stück weit durchatmen wird und sich ja so ein bisschen wundert, die Augen reibt, was eigentlich bei Elversberg da abgeht. Auch jetzt wieder rechte Seite, Jamra mit dem Ball in die Mitte, Mokwa stört, Tapsoba da und der Ball aber trotzdem noch heiß, vielleicht Francis Onyeka dreht nochmal auf, Abschluss und das Tor für Elversberg, 1:0, Lukas Petkov.
3: Ja, da waren wir zur rechten Zeit am rechten Ort und jetzt schauen wir, was passiert in der Partie 1. FC Köln gegen die TSG Hoffenheim. Hoffenheim spielt ja wieder international in dieser Saison. Sarah Schwedmann, unsere Reporterin.
11: Und das war der erste Aufschrei hier von Seiten der Kölner Fans. Said Elmala im zweiten Nachfassen mit dem Schuss aufs Tor. Aber Oliver Baumann, der Captain der TSG Hoffenheim, ist zur Stelle. Das erste Ausrufezeichen des für mich Underdogs in dieser Partie. Denn die TSG Hoffenheim ja mit der breiten Brust nicht nur aus dem Pokal angereist, sondern auch mit einigen Verstärkungen. Auch wenn das Top-Sturm-Trio heute nicht dabei ist, Kramaric auf der Bank. Fisnik Alslani ist nicht dabei und Tim Lemperle ist gesperrt und Hoffenheim im Rückwärtsgang. Langer Ball da wieder auf die linke Flanke. Der Kölner Said Elmala wird immer wieder gesucht, aber kann den Ball dann nicht behaupten und holt aber die Ecke für Köln 0:0 nach 6 Minuten.
3: Kurzer Blick in die Fußball-Regionalliga Nordost. Da führt der Hallische FC mittlerweile 2:0 bei der zweiten von Hertha BSC. Im Spiel Erfurt gegen BFC Preußen steht es 1:1. Und wir schauen dahin, wo das erste Tor gefallen ist. Union Berlin gegen Frankfurt mit Lars Becker.
12: So kann man mal eine neue Bundesliga-Saison anfangen, wie der erste FC Union das hier gemacht hat an der ausverkauften Alten Försterei gegen Eintracht Frankfurt. Dritte Spielminute, erste Ecke für die Unioner, für die Gastgeber. Juranovic von der rechten Seite scharf Richtung 5-Meter-Raum und da schraubt sich der Neuzugang von der Elfenbeinküste. Emanuel Lattelat hoch und köpft ein aus 4-5 Metern zum 1:0 für den ersten FC Union. Großer Jubel an der Alten Försterei. Jetzt kommen die Frankfurter über die rechte Seite, Ball kommt nach innen, gut geklärt. Von der Innenverteidigung vom neuen Mann Zeno van den Bos, der Belgier, zur ersten Ecke für Eintracht Frankfurt. Also Noah Atobolo, der gerade neu geholte Keeper, per Laie aus Freiburg nach Frankfurt. Nach 3 Minuten muss er das erste Mal hinter sich greifen. 0:1 aus Frankfurter Sicht, Union führt.
3: Und aus dem Jubeln gar nicht mehr rauskommt die SV Elversberg. Die führt nämlich gegen Bayer Leverkusen schon mit 2:0. Wir schauen aber nach Mainz. Der FSV hat heute den anderen Aufsteiger Paderborn zu Gast. Stefan Kerstold.
13: Gerade eben gab es beim Spielstand von 0:0 so die erste Offensivaktion der Paderborner, des Aufsteigers. Der Pass auf Korda und der versuchte dann, den Ball da von der rechten Außenbahn noch nach innen zu bringen. Ist ihm aber so ein bisschen verrutscht. Ball landete im Tor aus. Keine Probleme für Robin Zentner, den Keeper. Jetzt liegt die Kugel da in der Abwehr der Paderborner. Aber die wird nur sehr unkonzentriert nach vorne gespielt. Und Fabio Gruber, der Neuzugang vom 1. FC Nürnberg, der in der Abwehrreihe in der Mitte spielt bei den Mainzern, kann den Ball aufnehmen, hat ihn abgelegt zu Danny da Costa, der noch mal weiter auf die rechte Außenbahn. Es gab eine Offensivaktion der Mainzer, die sah vielversprechend aus. Ein Schuss von Lee, den hat er Volley genommen von der Strafraumkante. Der landete am Außennetz, weil er noch abgefälscht war. Hier weiter 0:0.
3: Frankfurt hat ausgeglichen bei Union Berlin und wir schauen zur SV Elversberg. Was ist denn da los im Spiel gegen Bayer Leverkusen? Klare Führung für den Aufsteiger Till Schacht.
10: Meine Güte, was ist hier denn los an der Kaiserlinde auf der Anzeigentafel? Da steht links eine große 2 und daneben, ja, da ist das Logo der SV Elversberg. Die SVE, der Aufsteiger, der Bundesliga-Neuling führt 2:0 gegen Bayer 04 Leverkusen. Die Torschützen waren Petkov und Kempel. Das ging viel zu schnell für Bayer Leverkusen. Einen Doppelschlag binnen, ja, ich bin mir nicht mal sicher, waren es unter 60 Sekunden. Ich habe nicht mitgestoppt und trotzdem, das ist jetzt schon eine ordentliche Aufgabe für den Letztjahressechsten für Bayer 04 Leverkusen, die sich das ganz, ganz sicher hier beim Aufsteiger in Elversberg anders vorgestellt hatten. Und trotzdem, manchmal, da kommt dann die Realität. Du guckst auf die Anzeigentafel und Elversberg führt 2:0.
3: Vielen Dank erstmal an den Reporter. Und wir wollen natürlich auch wissen, wie es RB Leipzig momentan geht bei Borussia, gegen Borussia Mönchengladbach. Jeremias Diehl, unser Beobachter in Leipzig.
7: Ja, so langsam macht das Spiel auch ein bisschen mehr Spaß. Es geht so ein bisschen mehr nach vorne. Eben auch mal die Gladbacher über einen langen Ball Richtung Hack, der gut in den 16-Meter-Raum reingeht, wird eng begleitet vom Abwehrchef der Leipziger, von Willi Orban, und abgegrätscht. Dann bringt er die Flanke rein. Da zwischenzeitlich schon die Fahne hochgegangen, denn Hack stand vorher im Abseits. Die Flanke hat Tim Kleindienst trotzdem noch frecherweise eingenickt. Natürlich hat es nicht gezählt. War gut zu erkennen und deutlich auch abgepfiffen. 0-0 der Spielstand. Aber Gladbach kommt schon wieder über die linke Seite mit dem quirligen Jungen links außen mit Wahl, weil Moja, der jetzt aber abgegrätscht wird, der ist erst 17 Jahre jung, so umtriebig und so unbekümmert spielt er über die linke Seite bei den Gladbachern. Hier wurde er erstmal abgetrennt vom Ball. Einwurf für RB Leipzig, weit nach vorne geschlagen, sofort in Richtung Didier Gomis, der heute in der Neunerposition, also im mittleren Sturm, spielt und gesucht und gefunden werden soll. Bis hierhin hat es noch nicht geklappt. Es steht noch 0-0. Eine Aktion, die war ganz gut oder vielversprechend über die rechte Seite mit Riedle Baku, als er da Nusa hat kommen sehen von der linken Seite. Flache oder halbhohe Hereingabe, die konnte aber Moritz Nikolas parieren. Deswegen steht es nach einer knappen Viertelstunde hier in Leipzig noch 0-0.
3: Danke erstmal an Jeremias Diehl. Und die Leipziger sollten langsam mit dem Toreschießen beginnen, denn Mönchengladbach ja sowas wie ein Lieblingsgegner. Die Gladbacher konnten noch nie gewinnen in Leipzig. Und unter dem neuen Trainer Martin De Michelis soll ja mehr Gas gegeben werden aus Sicht der Leipziger. Wir schauen auf Union Berlin gegen Eintracht Frankfurt. Da hat Frankfurt mittlerweile den Führungstreffer zum 2-1 erzielt. Und in der Partie Köln gegen Hoffenheim, da warten wir noch auf Tore. Vielleicht gibt es da jetzt eins. Sarah Schwedmann.
11: Nächste Aktion für die Hoffenheimer. Eben war es ein Freistoß. Jetzt gibt es eine Ecke. Aber das dauert erstmal mit der Ausführung. 11 Minuten sind gespielt. Noch keine Tore. 0-0. Und nach außen läuft Burcher, der da den Ball reinbringen soll. Der Niederländer in diesen ersten 11 Minuten. Köln mit mehr Akzenten nach vorne. Suchen natürlich immer den Shootingstar Said El Mala, der da agieren soll. Jetzt ausgeführt, kurz die Ecke von Hoffenheim. Nochmal nach hinten auf Zufall gelegt. Der versucht, das Spiel zu verlagern. Ganz auf die linke Seite, auf Conte. Und der hebt den Ball jetzt rein an den Fünfer. Und da behaken sie sich selber, die Kölner. Aber Schwäbe, der Torhüter, kriegt den Ball zu fassen. Also 12 Minuten rum, 0-0.
3: Soweit Sarah Schwedmann. Und wir wechseln dahin, wo schon allerhand Tore gefallen sind. Das ist die Partie Union Berlin gegen Eintracht Frankfurt. Frühe Führung der Berliner, aber sie liegen mittlerweile zurück. Lars Becker, was ist denn da passiert?
12: Irre, was hier los ist an der alten Försterei. Spektakel war vermutet worden. Spektakel hat es gegeben in den ersten 14 Minuten. Eintracht Frankfurt führt hier nach 0-1 Rückstand beim ersten FC Union an der alten Försterei. Inzwischen mit 2-1. Latte Lahd nach der ersten Ecke per Kopf die frühe Führung. Atubolo, der neue Keeper von Frankfurt aus Freiburg, kurzfristig geliehen, hat keine Chance. Aber dann die Frankfurter mit bemerkenswerter Reaktion. Zwei Tore, beide Ebnu Talib. Einmal im Strafraum fällt ihm der Ball vor die Füße aus Nahdistanz. Das 1-1 und dann ein Fehler von Querfeld, verliert den Ball. Ebnu Talib alleine unterwegs. Matteo Raab, der Keeper, kriegt die Hände an den Ball, aber die Murmel kugelt über die Torlinie. Volle Umdrehung. Die Rettungstat kommt zu spät. Frankfurt führt hier vor ausverkauftem Haus. Tolles Wetter, tolle Atmosphäre beim ersten FC Union 2-1.
3: Ja, und 2-0 führt sogar die SV Elversberg gegen Bayer Leverkusen. Das könnte gleich mal zum Auftakt in der Bundesliga einen Sieg geben. Till Schacht, wie steht's?
10: Was ist hier denn los? Im Saarland wird wieder Bundesliga gespielt und Elversberg brilliert in der Anfangsphase. 16 Minuten sind um, die SVE 2-0 vorn durch die Tore von Lukas Petkoff und Cole Campbell. Minute 8 und 9. Und ja, Bayer, der große Favorit, die Werkself, die sucht noch so ein Stück weit, sich im Spiel zurechtzufinden. Ich bin gespannt, ob das in den nächsten Sekunden ein Stück weit besser wird. Die Anfangsphase, die gehörte ganz klar Elversberg, auch wenn Bayer jetzt wieder viel den Ball am Fuß hat. Nach vorne geht einfach zu wenig, auch wie in dieser Situation. Und wieder geht's über links, über Cole Campbell. Der wird dann gefoult, der Schiri pfeift. Und das nimmt ein bisschen Tempo raus aus diesem sehr rasanten Anfang hier an der Kaiserlinde. Die SVE führt 2-0.
3: Ja, das würde Leipzig auch gern unterstreichen, wenn es denn so wäre im Heimspiel gegen Borussia Mönchengladbach. Aber da sind bislang noch keine Tore gefallen. Da wartet man also unter dem neuen Trainer Martin Demichelis noch auf das erste Bundesliga-Tor. Jeremias Diehl.
12: Ecke jetzt von der linken Seite für RB Leipzig. Das ist was für David Raum. Kommt an den Elfmeterpunkt reingeflankt, aber überhaupt kein Problem für die Gladbacher Hintermannschaft, die da gut steht. Und da war auch kein Leipziger weit und breit. Jetzt aber vielleicht per Einwurf Richtung Gomis. Und der zieht einfach mal ab von 17, 18 Metern. Schwere Position mit dem Rücken zum Ball. Dann dreht er sich rein und zieht mit vollem Risiko ab auf den Kasten von Moritz Nikolas. Der Ball hoppelt allerdings 2, 3, 4 Meter links am Tor vorbei. Nicht wirklich gefährlich. Also auf meinen Chancenzettel. Da hat es bisher eigentlich nur die Flanke von Riedle Baku aus der 4. Minute geschafft. Und auf der anderen Seite der Abschluss aus der 6. von Philipp Sander. Jetzt vielleicht wieder RB Leipzig durch die Zentrale mit Kruder, dem Straßenkicker. Das lässt er einen ausstehen, nimmt nochmal rechts Baku mit. Kein optimaler Pass und dann haben es die Gladbacher clever gemacht. Hack mit nach hinten gearbeitet und löst das sehr risikoreich. Spielt einmal quer durch den eigenen 16-Meter-Raum. Den muss man sich auch erstmal trauen, diesen Pass. Er ist gut gegangen, weil er eben so einen ja quirligen, technisch versierten Spieler mit Whale Moya da hat. Nimmt den Ball unter vollem Druck an und spielt ihn dann noch kontrolliert raus. Jetzt längere Ballstaffette bei den Gladbachern. Sie sind über die Mittellinie, aber das Tempo ist noch relativ überschaubar. 0:0 nach 18 Minuten.
3: Und wir werfen einen kurzen Blick wieder in die Fußballregionalliga Nordost. Der Hallische FC führt weiter bei der zweiten Mannschaft von Hertha BSC 2:0. Die Schlussminuten der Partie können Sie natürlich auch im MDR-Fernsehen sehen. Ab 16 Uhr beginnt dort auch das Spiel FSV Zwickau gegen SV Elversberg. Und im Spiel Rot-Weiß Erfurt gegen BFC Preußen steht es nach wie vor 1:1. Da wird sicherlich die Schlussphase sehr spannend. Zurück ins Fußball-Oberhaus und zur Partie Mainz gegen den Rückkehrer Paderborn. Wie sieht's da aus? Stefan Kerstold.
13: Gerade gab es einen Amiri-Freistoß aus knapp 30 Metern. Den löffelte der Kapitän und Nationalspieler in den Strafraum. Da kam Lee mit dem Kopf dran, aber da gab es auch eine Abseitsposition, deswegen die Partie unterbunden. Jetzt schon wieder die Mainzer, diesmal über links, wieder über Amiri. Der setzt sich da durch in Richtung Strafraum, wird gefoult. Und was macht Stieler? Nee, sagt er, weiterspielen. Und es gibt Einwurf für den FSV Mainz 05. Kaisho Sano, der Japaner, ja heiß umworben, auch international. Aber bislang hat sich da noch kein konkretes Angebot aufgetan. Also gehen die Mainzer davon aus, dass er bleibt. Jetzt gibt es, wie gesagt, diesen Einwurf. Philipp Mehne, der Österreicher, wird den Ball jetzt von der linken Seite weit in den Strafraum bringen. Nee, er macht es dann doch kurz. Hier weiter 0:0.
3: Und so steht es bislang auch in der Partie 1. FC Köln gegen die TSG Hoffenheim. Die Kölner konnten ja Said Elmala in ihren Reihen behalten. Vielleicht trifft er ja heute auch nochmal, Sarah Schwedmann.
11: Im Pokal war das alles ein bisschen einfacher. Bundesliga hat dann doch ein anderes Niveau und Hoffenheim muss jetzt aufpassen. Freistoß für den 1. FC Köln. Nach 17 Minuten keine Tore. 0:0. Ziemlich zentrale Position. Torentfernung so 22 Meter nach einem Foul am Traumtorschützen an Ragnar Ache im letzten Aufeinandertreffen mit diesem Fallrückzieher, der ja auch nicht nur Tor des Jahres geworden ist der Liga, sondern halt auch Spuren hinterlassen hat. Und Said Elmala, der Vorlagengeber, der spielt natürlich auch und der hat sich jetzt den Ball geschnappt in dieser 18. Minute. Rasierschaumstrich gezogen vom Schiedsrichter, wird die Mauer jetzt erst noch gestellt und in diesen ersten 18 Minuten war es eine Partie auf Augenhöhe mit leichten Vorteilen für den 1. FC Köln mit einer Said Elmala Chance und auf der anderen Seite Conte mit einem abgefälschten Schuss neben das Tor von Marvin Schäbe, dem Kölner Torhüter. Der sieht das jetzt auch vom Mittelkreis aus relativ gelassen. Said Elmala hat sich den Ball hingelegt, zentrale Position. 4 Mann, 5 Mann in Blau als Mauer davor gestellt und im Kasten. Da macht sich Oliver Baumann ganz groß, aber der Ball klatscht da in die Mauer und kommt zurück zu Said Elmala im 16er, im 1:1. K. wird er aber abgekocht vor einem Zufall. Der stellt den Körper geschickt rein und deswegen auch keine Gefahr, bleibt beim 0:0.
3: Danke erstmal, Sarah Schwedmann. 0:0 steht es auch immer noch in der Partie RB Leipzig gegen Borussia Mönchengladbach, obwohl die Fohlen gerade eine richtig gute Chance durch Tim Kleindienst hatten. Aber es bleibt weiterhin 0:0. Kein Tor gefallen in dieser Begegnung. Wir halten Sie hier bei MD aktuell im langen Fußball-Samstag natürlich diesbezüglich auf dem Laufenden und schauen jetzt wieder an die alte Fürsterei. Union Berlin gegen Eintracht Frankfurt. Gibt es da vielleicht das nächste Tor zu vermelden? Lars Becker, unser Reporter.
12: Was für eine Auftaktviertelstunde an der alten Försterei. Und ich bin schwer beeindruckt von Eintracht Frankfurt, von der Mannschaft von Adi Hütter, wie sie diesen frühen Rückstand aus der dritten Minute, Kopfball Latte Lat nach einer Ecke weggesteckt haben, wie sie sich des Spiels bemächtigt haben, wie sie mit Ballbesitz und Ballstaffetten den ersten FC Union hinten reingedrückt haben. Zwei Tore, Ebnu Talib, ein Abstauber im Strafraum und dann nach einem schweren Fehler von Querfeld das 2:1. Can Uzun hätte gerade nach einem wunderbaren Chipball, den er Volley im Fallen genommen hat, aber über das Tor gelegt hat, auf 3:1 erhöhen können. Adi Hütters Mannschaft, trotz dieses Rückstands stabil geblieben, hat die Partie im Griff. Union nach dem Führungstreffer eigentlich nur mit Abwehraufgaben beschäftigt. Insofern geht das 2:1 für Frankfurt absolut in Ruhe, in Ordnung. Einwurf für Union in der eigenen Hälfte. Die müssen sich was einfallen lassen.
3: Ja, und wir holen jetzt mal die aktuellen Informationen aus Leipzig. RB Leipzig mit dem neuen Trainer, dem Argentinier Martin De Michelis, unterwegs gegen Borussia Mönchengladbach. Wer ist denn da jetzt näher am ersten Tor? Jeremias Thiel.
7: Das sind ganz klar die Gäste aus Gladbach, eben mit einem Pfostentreffer, und Kleindienst hätte nochmal nachsetzen können, aber die Leipziger haben den Ball dann auf der Linie klären können, während ich diese Szene nachgeschildert habe. Ein Abschluss von Brian Gruder aus 18 Metern, aber dann doch relativ zentral auf den Kasten und vor allem auf Moritz Nikolas, der den Ball so erwartet hat, hoppelnd halb hoch auf seinen Kasten, und das ist kein Problem für den erfahrenen Keeper zwischen den Pfosten der Gäste. Aber auf der anderen Seite, das war wirklich eine Riesenmöglichkeit für die Gäste. Bolin dann aus dem 16er nach einer Ecke irgendwie nochmal draufgehämmert auf den Kasten. Und dann vom Innenpfosten springt der Ball raus. Irre Szene. Das Ganze heute Abend ja auch in der Sportschau.
3: Ja, zwei Tore hat die SV Elversberg schon erzielt. Und das gegen keinen geringeren als Bayer Leverkusen. Und die Elversberger könnten natürlich nachlegen in ihrem allerersten Bundesligaspiel. Till Schacht.
10: Schon wieder hat sich Bayer festgelaufen, beziehungsweise ja, da stand einfach einer im Abseits. Und wenn man zur Anzeigentafel guckt in dieser 24. Minute bei der Bundesliga-Premiere der SV Elversberg, ja, da ist der Blick richtig positiv. Die SVE führt mit 2:0 gegen den haushohen Favoriten aus dem Rheinland. Leverkusen tut sich richtig schwer, hat richtig gepennt nach der 1:0-Führung. Tabso Bar hat dann dem Kempel in der 9. den Ball in den Fuß gespielt, nachdem Petkoff davor schon das 1:0 besorgte. Und Kempel, ja, der hat sich nicht zweimal bitten lassen, 9. auf 2:0 gestellt. Seitdem hat die Führung Bestand und das sieht auch relativ sicher aus in der Defensive. Also der Bundesliga-Neuling, der beweist sich und fordert Bayer Leverkusen einiges ab.
3: Ja, wir sind gespannt, ob das die Elversberger auch durchhalten, auch dann in der zweiten Spielhälfte. Wie sieht's aus bei Union Berlin gegen Eintracht Frankfurt? Da hat ja die Führung der Frankfurter auch seit einiger Zeit Bestand. Wackelt die oder ist die fest, Lars Becker?
12: Was für eine großartige Auftaktviertelstunde hier an der alten Försterei. Inzwischen ist es etwas ruhiger geworden. Frankfurt führt mit 2:1 durch den Doppelpack von Ebnu Talib. 10., 11. Minute, den frühen Führungstreffer von Union aus der dritten Minute. Kopfball Latte Lat nicht nur ausgeglichen, sondern umgedreht. Can Uzun hätte gerade schon das 3:1 machen können nach einem wunderbaren Chipball, den er direkt im Fall nimmt, aber auf das Tor setzt. Beeindruckend, beeindruckend, wie die Mannschaft von Adi Hütter hier zurückgekommen ist. Hat sich überhaupt nicht irritieren lassen. Jetzt gibt es den Freistoß aus dem Halbfeld. Can Uzun, der gerade die große Chance zum 3:1 vergeben hat. Schiedsrichter Bastian Dankert hat den Ball noch nicht freigegeben. Jetzt kommt er, gechippt mit dem rechten Fuß Richtung 5-Meter-Raum. Matteo Raab ist raus, 2-3 Schritte. Hat keine Möglichkeiten, das 1:1 und das 1:2 zu verhindern, obwohl er beim zweiten Treffer noch mit den Fingern am Ball war. Frankfurt führt, verdient bei Union 2:1.
3: Und jetzt hat es wohl auch das erste Tor in Leipzig gegeben. RB Leipzig hat heute Borussia Mönchengladbach zu Gast. Was ist passiert, Jeremias Thiel?
7: Da ist es gefallen, das erste Tor für RB Leipzig in dieser neuen Spielzeit. 26. Spielminute, das hat sich alles andere als abgezeichnet. Es ist Riedle Baku, der da wunderschön geschickt wird in die Gasse. Die Abwehr der Gladbacher sieht da überhaupt nicht gut aus. Und er bleibt ganz cool, der Rechtsverteidiger. Weit aufgerückt, legt sich den Ball auf den linken Fuß und vollendet dann gekonnt, flach links unten ins Tor. Und Moritz Nikolas, der kann sich strecken, aber der kommt trotzdem nicht an diesen Ball. Und auf der anderen Seite, wenige Minuten davor, die ganz dicke Möglichkeit für die Gladbacher in Führung zu gehen. Nicht genutzt. Und auf der anderen Seite eiskalt ausgespielt von RB Leipzig. Die Leipziger führen jetzt gegen Gladbach 1:0.
3: Ja, danke erstmal Jeremias Diehl. Und unsere vorerst letzte Station kurz vor den Nachrichten ist Mainz, der FSV Mainz, heute also Gastgeber für den Bundesliga-Rückkehrer Paderborn. Was hat sich da in der Zwischenzeit getan, Stefan
13: Kassert? Bislang ist der Plan von Ralf Kettemann, dem Trainer des Aufsteigers aus Paderborn, voll aufgegangen, nach wie vor 0:0. Und nachdem die Mainzer ihre wenigen Chancen nicht nutzen konnten, setzt jetzt auch der Aufsteiger den ein oder anderen Nadelstich nach vorne. Eben Pass auf Korda, da ging es blitzschnell, aber er setzte den Volleyball, also die Volleyabnahme aus circa 8-9 Metern halb rechts, ein bisschen versetzt über das Tor. Jetzt die Paderborner schon wieder, haben sich jetzt auch ein bisschen mehr Ballbesitz da erspielt, haben die Mittellinie mit Jano Terhorst, dem Neuzugang aus Münster, schon überschritten. Der hat immer noch den Ball, flankt jetzt in die Mitte. Da hat Pieringer so ein bisschen Probleme in der Ballannahme, springt ihm die Kugel auch an die Hand. Deswegen Freistoß für die Mainzer beim Spielstand von 0:0.
3: Danke, Stefan Kersthold. Und wir machen jetzt mal eine kurze Fußballpause. Widmen uns dem Wettergeschehen. Bei uns im MDR aktuell Wetterstudio ist Renato Bodenburg. Renato, immer noch, wie es aussieht, angenehme Temperaturen, Sonne und Wolken im Wechsel. Kann man denn auch noch baden?
9: Theoretisch ja. Also im Grunde genommen haben wir vor allem Richtung Sachsen und im Südosten Sachsens, Sachsen-Anhalts und im Osten Thüringens den meisten Sonnenschein, also die wenigsten Wolken. Weiter westlich und nordwestlich sind die schon mal zum Teil ein bisschen dichter. Gewitter sind da jetzt erstmal nicht dabei, aber da kann mal hier und da ein paar Tropfen mit rausfallen. Sonst aber Temperaturen für unsere Gewässer, die liegen noch so im Durchschnitt bei 20 Grad. Also es gibt natürlich auch so ein paar, wo es noch ein bisschen drunter ist. Bergsee Ratscha in Thüringen zum Beispiel 18 Grad, die Bleilochtalsperre bei 17. Das ist schon eine gute Erfrischung, aber man hat draußen eben auch noch ein bisschen Sonne, wo man sich dann wieder aufwärmen kann.
3: Ja, wie hoch oder wie tief liegen denn die Temperaturen heute Nacht?
9: Da geht es auf 18 bis 14 Grad runter, sinkt also nicht ganz so doll ab, und einerseits ist auch der Grund, dass wir noch ein paar mehr Wolken bekommen. Die werden jetzt im Laufe des Abends von Westen her schon wieder ein bisschen dichter, bringen dort aber nur so bedingt ein paar Schauer mit, aber es kann vor allem in Thüringen und in Sachsen-Anhalt dann schon ein paar durchziehende geben. In den Frühstunden kommt das auch nach Sachsen und morgen zieht es über die Oberlausitz erstmal raus, dann ist es heiter. Im Laufe des Nachmittags kommen aber erneut punktuell mal Schauer auf, vorrangig Richtung Norden.
3: Vielen Dank erstmal für die Informationen an Renato Bodenburg. Und gleich nach den Nachrichten natürlich wieder der Blick auf die Fußball-Bundesliga-Spiele. Das nächste Tor ist gefallen. Die TSG Hoffenheim führt jetzt beim 1. FC Köln mit 1:0. Frankfurt auch noch in Führung bei Union Berlin mit 2:1. RB Leipzig führt gegen Borussia Mönchengladbach im Heimspiel 1:0. Die SV Elversberg liegt gegen Bayer Leverkusen vorn mit 2:0. Keine Tore bislang in der Partie. FSV Mainz gegen SC Paderborn.
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4: Um 16 Uhr mit Susanne Lemke. Die Zahl der Toten nach einem russischen Drohnenangriff auf ein Munitionslager nahe der ukrainischen Hauptstadt Kiew ist auf 37 gestiegen. Behörden zufolge wurden Dutzende Menschen verletzt. Präsident Volodymyr Zelensky teilte mit, bei dem Angriff seien auch Wohnhäuser sowie ein Senioren- und ein Behindertenheim beschädigt worden. Die Ukraine griff ihrerseits Russland in der Nacht mit Drohnen an. Nach Angaben der dortigen Behörden gab es in Belgorod und auf der annektierten Halbinsel Krim 4 Tote. Nach der Sturzflut im Himalaya sind ausländische Helfer zur Unterstützung bei den Sucharbeiten in Nepal eingetroffen. Wie Außenminister Shishir Karnal mitteilte, ist ein Rettungsteam aus dem Nachbarland Indien eingetroffen. Ein weiteres Team aus China werde bald erwartet. Nepals Regierung hatte zuvor um internationale Unterstützung gebeten. Nach der Sturzflut am Mittwoch wurden auf nepalesischer Seite bisher mehr als 620 Leichen geborgen. Tibet meldete 5 Tote. Mehr als 2400 Menschen werden weiter vermisst, darunter mehrere Deutsche. Der Deutschen Stiftung Patientenschutz gehen die Pläne der Bundesregierung zur Suizidprävention nicht weit genug. Vorstand Eugen Brisch sagte, die vorgesehenen rund 1,4 Millionen Euro jährlich seien vollkommen unzureichend. Offenkundig sei der Bundesregierung das Ausmaß des Hilfebedarfs nicht bewusst. Wenn das Netz der Hilfe tatsächlich halten solle, brauche es jährliche Unterstützung in zweistelliger Millionenhöhe. Nach Angaben des Gesundheitsministeriums begehen in Deutschland jährlich mehr als 10.000 Menschen Suizid. Das Hauptgebäude der Universität Jena ist nach einem Vorfall mit bröckelndem Deckenputz wieder freigegeben worden. Wie eine Sprecherin mitteilte, hat ein Statiker keine weiteren Schäden entdeckt. Es gebe lediglich einzelne lokale Auffälligkeiten. Die betroffenen Bereiche blieben zunächst für eine Sanierung gesperrt. Am Mittwoch hatte sich in einem Gang des Universitätsgebäudes Deckenputz gelöst. In der zweiten Fußball-Bundesliga hat Dynamo Dresden 3:5 in Heidenheim verloren. Außerdem spielten Cottbus gegen Greuther Fürth 3:4 und Karlsruhe gegen Wolfsburg 2:5. Das waren die Nachrichten. Das Wetter, die Temperaturen von 15 Uhr, auf dem Brocken wolkig 14 Grad, heiter in Chemnitz 22, Dresden 23, Eisenach 23 Grad, Erfurt stark bewölkt 23 Grad, heiter auf dem Fichtelberg bei 17, Gera 22, Görlitz 23, in Halle 26 Grad, Leipzig heiter 25, in Magdeburg wolkig 25, Meiningen wolkig 22 Grad. Am Abend von Westen her zunehmend bewölkt, aber nur örtlich Schauer, 19 bis 23 Grad, nachlassender Wind. In der Nacht gebietsweise Schauer, 17 bis 13 Grad. Morgen unterschiedlich bewölkt, es bleibt trocken bei 23 bis 27 Grad, starkböiger Südwestwind. MDR Verkehrsdienst. A4 Richtung Frankfurt in Höhe Hohenstein-Ernsthal ist die rechte Spur wegen eines defekten Fahrzeugs gesperrt. Die A9 Richtung München ist zwischen Dessau-Süd und Thurland wegen eines brennenden Fahrzeugs gesperrt. Letzte freie Abfahrt ist Dessau-Ost. Im Landkreis Eichsfeld sind die Straßen zwischen Heilbad-Heiligenstadt und Beuren sowie zwischen Westhausen und Abzweig Heilbad-Heiligenstadt wegen eines Feuerwehreinsatzes gesperrt. Wegen der Brandgase bitte Fenster und Türen schließen und Lüftungen sowie Klimaanlagen abschalten. Und im Landkreis Sächsische Schweiz-Osterzgebirge ist die Straße zwischen Bergis-Hübel und Kotter nach einem Unfall gesperrt. Soweit der Verkehrsdienst, 16.04 Uhr.
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3: Silke Heine für Sie im Studio und wir schauen weiterhin auf die 5 Begegnungen, die derzeit in der Bundesliga laufen. Es ist der erste Spieltag der 64. Bundesliga-Saison. RB Leipzig führt gegen Borussia Mönchengladbach mit 1:0. Außerdem die TSG Hoffenheim vorne beim 1. FC Köln mit 1:0. Mainz gegen Paderborn noch torlos. Die SV Elversberg überrascht. Der Aufsteiger, der führt nämlich gegen den Europapokal-Aspiranten Bayer Leverkusen mit 2:0 und das schon sehr früh in der ersten Spielhälfte. Außerdem steht die Partie Union Berlin gegen Eintracht Frankfurt auf dem Programm. Union Berlin nach früher Führung jetzt mit 1:2 in Rückstand und die Partie ist seit mehreren Minuten unterbrochen, denn einer der Linienrichter hat sich verletzt und wir werden natürlich mal das Ganze beobachten, wann dieses Spiel wieder angepfiffen werden kann. Holen uns aber jetzt auch die aktuellen Informationen aus Leipzig. RB Leipzig mit dem neuen Trainer Martin De Michelis gefordert gegen Borussia Mönchengladbach. Jeremias Diehl sieht das Spiel in Leipzig.
7: Ja, und der argentinische Trainer, der steht da mit einem leichten Lächeln und klatscht ganz verhalten in die Hände. Positive Eindrücke also vom argentinischen Trainer an der Seitenlinie bei RB Leipzig. Klar, seine Mannen auf dem Platz, sie führen mit 1:0 nach dieser Aktion in der 26. Spielminute. Da hat man sich super durchkombiniert. Doppelpack, Doppelpass, so heißt es, mit Rocco Reitz und danach auch noch mit Tidiam Gomis. Riedle Baku leitet also seinen Treffer selbst ein, kriegt den Ball super in die Gasse gespielt, in den 16-Meter-Raum und bleibt dann ganz cool, legt sich den auf den linken Fuß und schiebt dann flach links unten ein an Moritz Nikolas. Vorbei ins Tor und ins Leipziger Glück. Da war es schon mal richtig, richtig laut hier im Zentralstadion. Jetzt mal ein langer Ball über die linke Seite mit David Raum auf Nusa. Der kommt allerdings nicht an. Den suchen sie noch. Eben hat er eine gute Flanke reingespielt von der linken Seite. Bansusi dann, der großgewachsene zentrale Mittelfeldspieler mit der Rückennummer 6, dann mit einem Kopfbällchen, aber eher Richtung Boden und von dort springt der Ball dann ins Tor aus. Also keine wirkliche
13: Torgefahr. Auf der anderen Seite die Gladbacher vor wenigen Augenblicken mit Ulrich, dem Linksverteidiger, der damit nach vorne geeilt war und dann mal aus der Distanz abgezogen hat. Den hat dann Van der Voort aber über die Latte gelenkt. Die Ecke hat nichts eingebracht. Deswegen steht es in der 37. Spielminute 1:0 für RB Leipzig gegen Borussia Mönchengladbach.
3: Ja, und wir sind dann natürlich gleich bei allen Partien in der Halbzeit-Schlusskonferenz wieder live für Sie dabei. Schauen aber auch in die zweite Fußball-Bundesliga. Da war Dynamo Dresden heute ausgezogen, um den zweiten Saisonsieg zu feiern, und zwar beim Bundesliga-Absteiger 1. FC Heidenheim. Dresden war auch zunächst die bestimmende Mannschaft. Allerdings kassierten die Schwarz-Gelben am Ende auch in Unterzahl eine 3:5 Niederlage und damit die zweite Niederlage in dieser noch jungen Saison. Besser machen will es morgen der 1. FC Magdeburg. Der hat ein Heimspiel gegen Holstein Kiel, hat ja ebenfalls einen Sieg und eine Niederlage bislang auf dem Konto. Und da hofft man natürlich auf ein Erfolgserlebnis vor heimischer Kulisse. Aufsteiger Energie Cottbus hat seinen zweiten Saisonsieg leichtfertig aus der Hand gegeben. Trotz starker erster Halbzeit verloren die Lausitzer am Ende 3:4 gegen die Spielvereinigung Greuther Fürth. Und in einer packenden Zweitligapartie mit 3 Traumtoren und viel Tempo hat der VfL Wolfsburg beim Karlsruher SC mit 5:2 gewonnen. In der Fußballregionalliga Nordost jubelt der Hallesche FC über einen 2:0 Erfolg bei der zweiten von Hertha BSC. Rot-Weiß Erfurt muss sich mit einem Remis gegen BFC Preußen begnügen. Im Spiel FSV Zwickau gegen Babelsberg steht es 0:0. Das Spiel können Sie auch im MDR Fernsehen schauen. Und jetzt sind wir wieder live bei allen Begegnungen in der Fußball-Bundesliga dabei. 5 wurden angepfiffen um 15.30 Uhr und wir starten unsere ARD-Bundesliga-Halbzeitkonferenz in Leipzig bei Thomas Kunze.
13: Das Leben hat wieder einen Sinn, die Bundesliga ist wieder da und RB Leipzig ist auch wieder da. Knapp vorm 2:0 Antonio Nusa nach der Reingabe von David Raum. Knapp neben den linken Pfosten nach einem tollen Konter der Leipziger, die hier 1:0 führen. Vor 47.000 zum

0: du Jenny Schön.
1: Absolut, wo der Bundesliga-Neuling das 59. Team in der Bundesliga-Geschichte mit 2:0 führt, die SV Elversberg gegen Bayer Leverkusen. Bundesliga-Premiere für die Kaiserlinde, für dieses Stadion an der Baustelle, muss man ja fast schon sagen. Und Leverkusen wird aber immer besser, bekommt immer mehr Möglichkeiten, eben an die Latte geschossen. Der Freistoß von Fernandes und der Kopfball, der Rebound danach aber von Moreira daneben. Also Leverkusen schabt und scharrt am Anschlusstreffer. Und Ähnliches versucht ja auch Union Berlin zu Hause gegen Eintracht Frankfurt. Deswegen schnell weiter zu Tabea Kunze.
2: Der FC Union liegt zurück 1:2 nach dem Traumstart. Dritte Minute, Kopfballtreffer durch Latelat. Aber dann 50 Sekunden hat Ebnu Talib gebraucht, um das Spiel für die Eintracht zu drehen mit seinem Doppelpack in der 10. und 11. Minute. 5 Minuten war das Spiel gerade unterbrochen, weil es einen Jobwechsel gab. Der Linienrichter konnte nicht weitermachen, wurde vom 4. Offiziellen ersetzt. Jetzt sehen wir wieder Fußball hier im Stadion an der Alten Försterei. Und Florian Winkler ist unser Reporter beim Spiel Mainz gegen Paderborn.
3: Leider noch torlos diese Partie. Willkommen zurück in der Bundesliga. SC Paderborn, und die machen das bislang auch gut, stehen vor allem defensiv richtig stabil. Aber die Mainzer machen offensiv vor allen Dingen in den letzten Minuten richtig Druck. Topchance von Philipp Tietz, dem FSV-Stürmer, nach einer Ecke von der linken Seite mit dem Hinterkopf an die Latte. Davor Amiri mit einer guten Schusschance. Aber auch die Paderborner sich reingekämpft ins Spiel mit guten offensiven Ansätzen. 40 Minuten rum, noch keine Tore. Und Martin De Michelis, RBs neuer Trainer, arbeitet an einem möglichen erfolgreichen Debüt, Thomas Kunze.
4: Ja, das würde ihn freuen, das würde die Leipziger freuen, aber Gladbach hält wirklich dagegen. Die Jungs machen richtig Laune, gerade die Jungkerle, Bemoja oder auch Hugo Boli, der junge Schwede aus Malmö gekommen, hat sich gerade den Ball organisiert, hakliger Zweikampf, der ist jetzt aber schon wieder weg. Brian Gruder für Leipzig in Strafraumnähe, tritt einmal drauf auf den Ball, zieht nach innen, da sind sie zu weit weg, die Gladbacher. Jetzt der Sackwechsel, David Raum, linke Strafraum weg, hat Zeit zu flanken, flankt vor das Tor, Kopfball, Gommis daneben! 100%ige Torschuss für Tidiam Gummis, der auf den ersten Pfosten gelaufen ist. Moritz Nikolas hat kurz den Kompass verloren. Er muss eigentlich rein, dieser Ball. Topflanke vom Nationalspieler. Dann noch abgefälscht der Kopfball von dem Gladbacher. Deswegen gibt es jetzt die vierte Ecke. David Raum spaziert da sehr langsam hin, das muss man ehrlich sagen. Das müssen wir uns jetzt nicht anhören. Armin, deswegen geht es bei dir weiter in Köln. Wenn was passiert, sage ich Bescheid.
0: Ja, hier kommen schon wieder die Hoffenheimer, die arbeiten und basteln an. 2:0, führen ja immer noch 1:0 beim FC. Jetzt der Rückpass über 50 Meter zum eigenen Schlussmann, damit der Olli Baumann auch mal was zu tun kriegt, der Kapitän der Kraichgauer. Ansonsten spielt hier nur noch blau und weiß-rot, das ist der erste FC Köln. Tut sich irre schwer, überhaupt rauszukommen aus der eigenen Hälfte. Dieses extreme Pressing der Kraichgauer setzt den Kölnern ordentlich zu. Die machen viele Fehler hinten in der Defensive, viele Ballverluste. Insgesamt kein allzu schön anzuschauendes Spiel. Hoffenheim führt, durchaus verdient. Wir hatten hier erstmal eine große rote Rauchwolke, die quer durchs Stadion zog. Deshalb haben wir hier mit einiger Verzögerung angefangen. Die 40. Minute hat gerade erst begonnen. 1:0 für Hoffenheim. Ab geht's wieder ins Saarland zu Matthew.
1: Ja, wir sind schon eine knappe Minute weiter, 42 Minuten hier schon durch. Nach wie vor führt die SV Elversberg, der Aufsteiger aus dem Saarland, mit 2:0 gegen Bayer Leverkusen. Die Leverkusener immer wieder nah dran, hätten mittlerweile auch ein Törchen verdient, finde ich zumindest. Aber es hat noch nicht sollen sein, auch weil Patrick Schick, der Stoßstürmer.
0: Was für ein Fehler, Schatz jetzt hier! Riesenchance für die Kölner zum Ausgleich! Ein Geschenk und Weihnachten ist doch noch Monate weg, der Hoffenheimer. Querpass im eigenen Strafraum. El Mala hat die Chance. Aber Baumann ist zur Stelle und verhindert den Ausgleich. Und damit wieder ganz schnell zurück nach Elversberg.
1: Genau, wo auch Leverkusen noch auf einen Treffer wartet. Eben auch, weil Patrick Schick da noch weitestgehend abgemeldet ist. Da hatte der Trainer der Elversberger, Vincent Wagner, noch gemeint, ja, den kann man ja schon in seinem Radius gerne einschränken, aber der braucht halt nur 10 cm und dann kann er was Verrücktes machen. Bislang ist er noch relativ weit weg davon, hier in Tornähe zu kommen. Trotzdem, Leverkusen verlegt und verlagert das Spiel immer weiter in die Elversberger Spielhälfte. Die Elversberger führen nach wie vor mit 2:0 nach diesem Doppelschlag in der 8. Minute von Lukas Petkoff und eine Minute später nur Cole Campbell. Zweimal den Ball erobert, direkt umgeschaltet und Leverkusen hat einmal wirklich blank erwischt und Marc Flecken sogar einmal den Torhüter von Bayer Leverkusen auf dem falschen Fuß erwischt. Jetzt wieder Ballbesitz für Elversberg. Spiel tümmelt sich im Moment so im Mittelfeld hin und her ab. Deswegen können wir guten Gewissens schnell weitergeben zu Union Berlin, Eintracht Frankfurt und Tabea Kunze. Tabea, ist bei euch ein bisschen mehr los?
2: Ja, Ballgewinn für die Eintracht in der guten Position, Mitte der Unioner Hälfte auf der rechten Seite, aber die scharfe

0: Reingabe vom Doppeltorschützen Ebno Talib kann Rani Khedira, der Routinier, bei den Unionern ins Seitenaus klären. Deswegen Einwurf für die Gäste aus Hessen. Das machen sie gut da. Am rechten 16er-Eck. Das ist Jonathan Burkhardt, der den Ball fordert. Schöne Bewegung von Al-Maimouni, aber Schuss abgeblockt von Querfeld. Dieser Versuch aus 17 Metern der Eintracht, die jetzt hier mehr vom Spiel hat, die hier wirklich die Kontrolle mehr und mehr übernimmt in diesem Spiel, was so wild angefangen hat. Aber jetzt doch die Eintracht, das dominante Team. Und Mauro Lustrinelli, der neue Coach der Unioner, der sieht jetzt, dass da zwei Spieler auf dem Boden liegen, zusammengerasselt sind. Ein Unioner und ein Eintracht-Spieler, Kosugi nämlich, ist es deswegen hier gerade kein Fußball. Florian, wie präsentieren sich denn die Paderborner in diesem ersten Bundesligaspiel seit langem?
1: Ja, richtig, richtig gut eigentlich. Vor allem defensiv gefällt mir das stark, was die Mannschaft von Ralf Kettemann hier präsentiert. Denn Mainz hat jetzt den Ball über die linke Seite, Flanke rein in den Fünfer. Und den pflückt sich der Mainzer Keeper Robin Zentner mit seinen schlanken 1,94 einfach mal runter. Letzten 20 Sekunden laufen. Mainz in den letzten Minuten offensiv klar überlegen. Aber im letzten Drittel wird es zu wild, wird es zu unsauber. Und dazu kommt, und das meine ich absolut als Kompliment Richtung des Aufsteigers, richtig stark verteidigt, unangenehm und dazu auch richtig zäh durchzukommen. Für die Mainzer sehen jetzt, gibt noch mal eine Minute hier für diese erste Halbzeit on top, während Mainz im Aufbau ist über Nadim Amiri, halblinke Position, weiß aber auch nicht so ganz, wie mache ich es jetzt? Entweder der lange Ball oder doch Kurzpass, nee, nimmt Dominik Kor mit, der trabt mehr so Richtung Mittelkreis, rein da in Richtung Jae-Sung Lee, wieder zurück, Kai Schusano, aber sie kommen gerade nicht so richtig nach vorne, es ist unfassbar zäh gerade, in dieser Situation zumindest, weil auch Nadim Amiri immer wieder seine Vorderleute anfordert, präsenter zu sein, bringt alles nichts. Hier die letzten Sekunden. Wie lange noch in Leipzig, Thomas?
2: 20 sind es noch, mein lieber Flo. Eine Minute Nachspielzeit angezeigt. 40 Sekunden sind abgelaufen. Nusa kommt nochmal für RB Leipzig. Zentrale Position, passt rechts raus auf den Flügel auf Brian Gruder. Der hat es schwer heute gegen Lukas Ulrich. Geht jetzt rein in den Strafraum. Linker Fuß ist nicht frei zugestellt und auch geblockt. Jetzt könnte der Konter für die Gladbacher nochmal laufen. Tut er nicht, weil das Gegenpressing der Leipziger sehr gut funktioniert hat. Das Spiel hat eine gute Richtung genommen für RB Leipzig. 1-0-Führung mittlerweile vollkommen in Ordnung. Denn in der Zwischenzeit Willi Orban, wo ein Willi ist, ist auch ein Weg. Diesmal allerdings war der Pfosten im Weg. Toller Kopfball mit dem Hinterkopf nach einer Flanke von David Raum. Und der Ball geht an den Querbalken. Da hätte Moritz Nikolas nichts zu halten gehabt. 1-0 geht in Ordnung. Jetzt die letzte Szene dieser ersten Halbzeit. Gibt nochmal den Freistoß für die Leipziger Svenja Blonski, der sehr gut gemacht hat. Der Schiedsrichter hat entschieden und es wird den Freistoß geben. Rechtes Halbfeld, Verlängerung der rechten Strafraumbegrenzung. David Raum mit links wird er das Ding jetzt auf den Elfmeterpunkt ziehen. Das ist hiermit passiert, aber der Ball ist erstmal abgeblockt und dann geht's ab in die Pause. Das war gut, das war spannend. Gladbach hatte mehr verdient, aber Leipzig führt nach 45 Minuten mit 1-0. Wie schaut's aus zwischen Köln und Hoffenheim zur Pause, Armin?
3: Da hat gerade die letzte Minute der ersten Halbzeit angefangen, immer noch 0-1. Was für eine Riesenchance gerade für Elmana. Bernardo spielt da hinten im eigenen Strafraum. Der Abwehrspieler der Hoffenheimer einen Querpass. Den darfst du in der Bezirksliga und Kreisliga nicht spielen. Und damit tue ich eigentlich allen Spielern, die da kicken, richtig weh. Also was er da für eine Idee hatte, das wird er sich ja nach dem Spiel erklären. Elmana stürmt zum Ball, ist frei vor Baumann und der macht das überragend. Macht sich ganz groß. Bewegt sich eigentlich gar nicht und als dann der Schuss kommt, fährt er das Bein raus und kann das Ding klären und es bleibt hier beim 1-0 für Hoffenheim. Freistoß nochmal für den FC, rein in den Strafraum, Kopfball, Abwehrball bleibt aber bei den Kölnern, bei Elmana auf der linken Seite, legt den Ball mit rechts in den Fünfer, Bernardo mit der Kopfballabwehr. Hier wird noch ein bisschen gespielt, 0-1 der Spielstand, ab geht's wieder nach Elversberg. Was macht Leverkusen, Matthew?
4: Ja, Leverkusen hat sich schon auf den Weg in die Kabine gemacht, aber nicht allein. Die Elversberger sind direkt mitgegangen. Die ersten 47 Minuten Bundesliga in Elversberg sind Geschichte und sie sind so verrückt abgelaufen. 2-0 führt die SV Elversberg zur Pause gegen Bayer Leverkusen. Doppelschlag in der 8. und der 9. Minute erst Petkoff, dann Kempel. Hier rollt der Ball nicht mehr, aber wir gehen direkt weiter nach Berlin. Wird da noch gespielt, Tabea Kunze?
0: Ja, noch länger. Wir sind hier in der 8-minütigen Nachspielzeit dieser ersten Halbzeit. Freistoß für Union. Von der linken Seite Juranovic mit Schnitt an den 5-Meter-Raum getreten, rausgeköpft von der Eintracht. Aber der Kroate kriegt nochmal eine neue Chance vom linken 16er-Eck. Versucht Latte Latt und Querfeld dazu finden am 5-Meter-Raum. Die kommen nicht zum Ball. Nachschusschance von Ebischer. Dem Unioner, aber er verzieht knapp rechts am Tor vorbei. Und deswegen ist jetzt auch Nora Atubolu mal wieder gefordert. Der Neuzugang im Eintracht-Trikot, gestern erst verpflichtet aus Freiburg und heute direkt im Kasten bei der Eintracht beim Gegentor, früh in der dritten Minute. Da hatte er keine Chance, ansonsten nicht viel zu tun. Die Führung für Frankfurt, die geht hier definitiv in Ordnung. Und in Mainz bei Flo führt noch niemand.
1: Nee, führt noch niemand. Und es macht auch erstmal hier alle Pause im Mainzer Stadion. 0:0 das ganze Halbzeit. Im Lattenkopfball hatten wir ein paar Halbchancen auf beiden Seiten. Ansonsten eine tempoarme Partie. Aber der Aufsteiger Paderborn agiert hier teilweise zumindest echt auf Augenhöhe. Sind wir gespannt auf die zweiten 45 Minuten. Und in Köln, da wird noch gespielt, Bernd.
3: Ja, wir sind aber in den letzten Zügen dieser ersten Halbzeit. Ich glaube, Florian Bartstübner sagt jetzt zu Olli Baumann, du, gib mir mal den Ball, ich mache jetzt mal Halbzeit. Verdiente Pausenführung für Hoffenheim, obwohl Elmaler eben die Riesenausgleichschance für den FC geschenkt bekam, aber letztlich an Baumann scheiterte. Und deshalb also hier durch das Tor des Dänen Adam Djagim das 1:0 und damit die Führung für die Hoffenheimer. Hier ist auch Halbzeit und das wird, glaube ich, noch ein bisschen dauern bei dir, Tabea, in Berlin an der Alten Försterei.
0: 4 Minuten haben wir hier noch vor uns im Stadion an der Alten Försterei. Union liegt 1:2 hinten. Mauro Lustrinelli, der neue Trainer beim 1. FC Union, hat den Ball jetzt gerade in seinen Händen. Sein Team liegt 1:2 zurück. Auf allen anderen Plätzen in dieser Bundesliga-Halbzeitkonferenz ist schon Pause. Hier führt Eintracht Frankfurt mit 2:1. Und die Eintracht hat diese Führung mittlerweile auch mehr als verdient. Das ist bisher eine gelungene Rückkehr von Trainer Adi Hütter. Im schwarzen T-Shirt und mit schwarzer Jeans lehnt er sich da jetzt ganz lässig an die Überdachung seiner Auswechselbank. Spiel ist gerade unterbrochen, wird gleich weitergehen mit einem Einwurf für Union. Mitte der Frankfurter Hälfte und das ist Juranovic. Der Rechtsverteidiger, der den Ball da jetzt ein paar Mal in den Händen dreht, Mitte der Frankfurter Hälfte, weiten Anlauf nimmt und er wirft auch richtig weit in den 16er, versucht da Querfeld zu finden, den aufgerückten Innenverteidiger. Querfeld, boah, flankt dann zentral und der Ball streicht quasi parallel zum Frankfurter Tor dann links ins Seitenaus. Das war richtig gefährlich, wenn da noch einer rangekommen wäre, Juranovic. Oder, nee, vielmehr Ljubicic wäre es natürlich gewesen. Der Stürmer der Eisernen, der da gelauert hat am 5-Meter-Raum, aber auch ein bisschen überrascht war von dieser scharfen Hereingabe von Querfeld. Einwurf für die Eintracht. Weit aus der eigenen Hälfte auf der rechten Seite. Aber jetzt sind die Bälle auch bei den Gästen relativ schnell wieder weg. Das ist nochmal eine Schlussoffensive hier beim 1. FC Union. Tief in der Nachspielzeit dieser ersten Halbzeit. Juranovic und Querfeld passen den Ball da auf Höhe der Mittellinie hin und her. Und jetzt ist nochmal Platz da für den Kroaten mit Offensivdrang im Trikot des 1. FC Union. Juranovic mit der Flanke. Versuch an den Elfmeterpunkt. Da hält dann Maluse erstmal den Fuß hin, der Abwehrspieler der Eintracht. Aber die Hessen verlieren die Bälle jetzt viel zu schnell. Und Juranovic hat Platz auf dem rechten Flügel. Schickt Ebischer mit einem Schippball. Boah, und der wird da jetzt... ja, fast getroffen von Atubolu. Der Keeper der Eintracht wirft sich da ja, mit vollem Risiko in diesen Ball. Hat er auch Glück, dass der Schiedsrichter Dankert da auch direkt sagt, nee, komm, das war natürlich kein Elfmeter. Atubolu hält sich da aber den Kopf, weil er da mit Ebischer noch zusammengeprallt ist. Ist auch korrekt entschieden worden, weil der Keeper der Frankfurter das echt stark gemacht hat, wie schnell er da aus seinem Tor gekommen ist, auch zuerst am Ball war. Und Ebischer ist dann eben noch mehr oder weniger mit Vollspeed über ihn drüber gerauscht und hat ihn dann mit dem linken Knie am Kopf getroffen. Atubolu hält sich den Kopf, aber wird gleich den Abstoß ausführen. Das Ganze weiterhin bei der knappen Führung von 2:1 für die Eintracht aus Frankfurt, die hier unterstützt wird von über 2000 Fans in Schwarz und Weiß im Gästeblock. Abstoß ausgeführt von Atubolu. Aber die Unioner jetzt gedankenschnell klären den Abstoß direkt ins Aus. Ebischer war das und das ist jetzt nochmal der Ballbesitz für Frankfurt. Jonathan Burkhardt führt den Einwurf direkt aus, aber sie kommen kaum mehr zu einem kontrollierten Ballbesitz. Das gilt jetzt aber für beide Mannschaften, wo wir jetzt noch so ungefähr 30 Sekunden zu absolvieren haben. Dann haben wir auch diese ellenlange 8-minütige Nachspielzeit in dieser ersten Halbzeit geschafft. Wenn ihr es nicht gehört habt, das lag daran, dass der Linienrichter verletzungsbedingt ausgewechselt werden musste. Und jetzt hat der Schiedsrichter Bastian Dankert auch genug gesehen. Pause im Stadion an der Alten Försterei. Eintracht Frankfurt. Frankfurt führt verdient mit 2:1.
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6: Vielen Dank erstmal an die Reporter und Reporterinnen, die wir natürlich in den zweiten Spielhälften der Partien dann auch gleich wieder hören werden. Wir schauen nochmal auf die aktuellen Zwischenstände in der Fußball-Bundesliga. Köln gegen Hoffenheim 0:1. Union Berlin gegen Eintracht Frankfurt eben gehört 1:2. Mainz gegen Paderborn, da gab es noch keine Tore. Elversberg führt überraschend gegen Bayer Leverkusen 2:0. Und auch RB Leipzig liegt vorn zu Hause gegen Borussia Mönchengladbach mit 1:0. In der zweiten Fußball-Bundesliga, da hat Dynamo Dresden heute ein Spiel hingelegt, das die Schwarz-Gelben wohl lange nicht vergessen werden. Denn sie waren erst dominierend und verloren am Ende beim ersten FC Heidenheim mit 3:5. Patrick Stricker.
7: In der ersten Halbzeit stark und couragiert, in der zweiten aber von furiosen Heidenheimern einfach nur überrumpelt. Dresdens Führung durch Vincent Vermey nach einer halben Stunde absolut verdient. Dynamo zu diesem Zeitpunkt mit mehr Ballbesitz und mehr Spielanteilen. Nach der Pause dann aber ein Knacks im Spiel der Dresdner. Plötzlich der Bundesliga-Absteiger aus Heidenheim, die spielbestimmende Mannschaft, mit 5 Toren in gut 20 Minuten. Dynamo zudem in der Schlussphase in Unterzahl wegen einer gelb-roten Karte für Thomas Keller nach knapp 70 Minuten. Dresden verliert mit 3:5 in Heidenheim und kassiert im dritten Saisonspiel die zweite Niederlage.
6: Ja, enttäuschend natürlich für die Schwarz-Gelben, allen voran für Dresdens Robert Wagner. Er sagte nach dieser Niederlage:
8: Ich glaube, zu früh ist 2:2 bekommen. Sehr unglückliches Eigentor leider. Das passiert einmal in 100 Spielen vielleicht, dass es heute so passiert ist. Sehr unglücklich. Aber ja, dann auch die gegnerischen Konter dann mit einmal weniger schlecht verteidigt und so kommen dann 5 Gegentore zustande. Wir wussten, Heidenheim spielt Mann gegen Mann über den ganzen Platz. Wir haben versucht, mit Ballkontrolle ins Spiel zu kommen, haben uns gute Chancen auch rausgespielt, hatten hohe Balleroberungen. Und das können wir dann vorwerfen, dass wir nicht 2-3-0 zur Halbzeit hier rausgehen. Dann war es nur ein 1-0, das ist ein ekliges Ergebnis. In der zweiten Halbzeit kamen sie dann wieder mit Schwung raus und dann müssen wir uns vorwerfen, in der ersten Halbzeit mehr Tore zu machen.
6: Ja, und auch Aufsteiger Energie Cottbus hat seinen zweiten Saisonsieg leichtfertig aus der Hand gegeben. Trotz starker erster Halbzeit und 1:0-Führung verloren die Lausitzer 3:4 gegen Greuther Fürth. Andreas Friebel hat das Spiel gesehen.
9: Bei einem wahnsinnigen Spektakel in Cottbus vor knapp 14.000 Zuschauern ist es der Fürther Kapitän Felix Klaus, der am Ende mit seiner Übersicht seiner Mannschaft die ersten 3 Punkte in dieser Saison sichert. Den ersten Sieg, um genauer zu sein. Dabei lag Fürth nach 6 Minuten durch den Treffer von dem Cottbuser Copado schon hinten, aber dann kurz vor der Pause ein Elfmeter für Fürth und Klaus verwandelt sich. In der zweiten Halbzeit dann Klaus erneut zur Stelle. 50 Sekunden waren gespielt. Er schießt dann Dubenbier an und der Cottbuser mit einem Eigentor. Cottbus rannte, Cottbus drückte, Ciaci 70. Minute Ausgleich, aber 72. erneut die Führung. Pohlmann, dann Klaus in der 80. mit dem 2:4 und in der Schlussphase Bogdanov noch mit dem 3:4. Obwohl Cottbus alles riskierte, wollte der verdiente Ausgleich nicht mehr fallen.
6: Soweit Andreas Friebel, und seinen zweiten Auswärtssieg hat Bundesliga-Absteiger VfL Wolfsburg gefeiert. Beim Karlsruher SC siegte die Elf von Trainer Tobias Strobel 5:2. Wir schauen aufs Wetter. Im MDR aktuell Wetterstudio ist Renato Bodenburg. Und ich muss gestehen, ich habe hier schon mal ein wenig die Jalousien zugezogen, weil die Sonne doch ganz schön das Studio aufheizt, ja. Renato. Wo klettert denn das Thermometer derzeit hin?
10: Also wir haben zum Teil noch 27 Grad. Die gibt es immer noch in Sachsen-Anhalt gemessen in Giersleben. 27,4 sogar. Moment, jetzt bin ich hier gerade ein bisschen... Doch... Nee, wir haben jetzt nur 25, das war dann der letzte Wert. Also 25,9 Arnstein-Welbsleben, das ist jetzt gerade so bei 26. Das höchste Waldheim in Sachsen hat auch noch 26 Grad. Und davon ausgehend liegen wir dann also hier und da so ein Stückchen drunter. Aber wir haben vor allem noch in Sachsen viel Sonnenschein. Damit ist es dort letzten Endes in der Sonne natürlich auch noch am wärmsten. Und ein paar dichte Wolkenfelder von der Altmark bis zum Harz und auch in der Westhälfte Thüringens. Da ist es dann eben ein bisschen kühler drunter. Aber trotz allem kühlt es jetzt nicht ganz so doll aus, denn wenn wir dann später in die Nacht gehen, sind wir auch bei 18 bis 14 Grad. Also man kann letzten Endes, wenn man ein bisschen nach oben schaut und den ein oder anderen Schauer vielleicht noch mit einplant, dann lange noch draußen sitzen.
6: Ja, und morgen gleich wieder früh raus in die Sonne?
10: Naja, erstmal gibt es ein bisschen Regen noch. Aus der Nacht zieht das Ganze über Sachsen dann über die Oberlausitz ab. Dann ist es heiter und im Grunde genommen bleibt es auch den Tag über weitgehend trocken. Nur in der Altmark haben wir so ein paar wenige Schauer, die dann im Nachmittagsverlauf mit durchziehen. Da wird es auch ein bisschen wolkiger, weil die Quellbewölkung wieder zunimmt. Aber ansonsten auch morgen nochmal ein wochenendtauglicher, sommerlicher Tag.
6: Wir freuen uns drauf. Vielen Dank erstmal, Renato Bodenburg. Und wir freuen uns natürlich auch auf die kommende halbe Stunde. Nach den Nachrichten geht's weiter mit den Spielen in der Fußball-Bundesliga. RB Leipzig führt ja da im Heimspiel gegen Borussia Mönchengladbach mit 1:0. So soll es weitergehen unter dem neuen Trainer Martin De Michelis. Außerdem wird gekickt in der Fußball-Regionalliga Nordost. Der FSV Zwickau spielt gegen Babelsberg, führt vor heimischer Kulisse mit 1:0. Und dieses Spiel können Sie auch im MDR-Fernsehen sehen.
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11: Um 16.30 Uhr mit Frank Thomas. Die Zahl der Toten nach einem russischen Drohnenangriff auf ein Munitionslager nahe der ukrainischen Hauptstadt Kiew ist auf 37 gestiegen. Behörden zufolge wurden Dutzende Menschen verletzt. Präsident Volodymyr Zelensky teilte mit, bei dem Angriff seien auch Wohnhäuser sowie ein Senioren- und Behindertenheim beschädigt worden. Die Ukraine griff ihrerseits Russland in der Nacht mit Drohnen an. Nach Angaben der dortigen Behörden gab es in Belgorod und auf der annektierten Halbinsel Krim 4 Tote. Nach der Sturzflut im Himalaya sind ausländische Helfer zur Unterstützung bei den Sucharbeiten in Neapel eingetroffen. Wie Außenminister Shishir Kanal mitteilte, ist eine Rettungsmannschaft aus dem Nachbarland in Indien eingetroffen. Ein weiteres Team aus China werde bald erwartet. Nepals Regierung hatte zuvor um internationale Unterstützung gebeten. Nach der Sturzflut am Mittwoch wurden auf nepalesischer Seite bisher mehr als 620 Leichen geborgen. Tibet meldete 5 Tote. Mehr als 2400 Personen werden vermisst, darunter mehrere Deutsche. Die Stromversorgung des von Russland besetzten ukrainischen Atomkraftwerks Saporischschja ist weiter schwierig. Laut internationaler Atomenergiebehörde ist das AKW seit mehr als einer Woche ohne Strom von außen und auf Notfallgeneratoren angewiesen. Ohne Wiederherstellung der externen Stromversorgung oder zusätzliche Diesellieferungen könnte innerhalb von etwa 10 Tagen ein kompletter Stromausfall drohen. Die IAEA arbeitet daran, eine Zone für einen örtlich begrenzten Waffenstillstand zu etablieren, damit eine wichtige Stromleitung repariert werden kann. In Island läuft ein Referendum über die Wiederaufnahme von Beitrittsgesprächen mit der EU. Mehr als 270.000 Menschen sind aufgerufen, ihre Stimme abzugeben. Umfragen sagen einen knappen Ausgang voraus. Mit einem Ergebnis wird in der Nacht gerechnet. Ein großer inhaltlicher Streitpunkt um eine mögliche Mitgliedschaft ist das Thema Fischerei. Island hatte sich bereits 2009 um eine Aufnahme in die EU beworben, die Gespräche 2013 aber abgebrochen. In Halle-Neustadt hat die Polizei bei einer Wohnungsdurchsuchung Gegenstände und Stoffe zum Bau von Sprengvorrichtungen gefunden. Wie die Ermittler mitteilten, wurde ein 20-jähriger Deutscher festgenommen. Weitere Einzelheiten teilte die Polizei mit dem Hinweis auf laufende Ermittlungen nicht mit. Der Mann soll heute dem Ermittlungsrichter vorgeführt werden. Das waren die Nachrichten. Das Wetter. Artern wolkig 25, Dresden leicht bewölkt 24 Grad. Eisenach bedeckt 22, Erfurt heiter, Gardelegen stark bewölkt, Hoyerswerda wolkig jeweils 24 Grad. Magdeburg stark bewölkt 25, Neuhaus wolkig 19 Grad. Oschatz leicht bewölkt 25, Plauen wolkig 23, wolkig in Wernigerode 25, Wittenberg ebenfalls 25 Grad. Am Abend von Westen her zunehmend bewölkt, nur örtlich Schauer 19 bis 23 Grad, nachlassender Wind. In der Nacht gebietsweise Schauer, Tiefstwerte 17 bis 13 Grad. Morgen wechselnd bewölkt, meist trocken, 23 bis 27 Grad, stark böiger Südwestwind. Am Montag keine Wetter- und Temperaturänderung. MD aktuell Verkehrsdienst A2 Richtung Hannover zwischen Bullin und Ciesa, defektes Fahrzeug. A9 Richtung München zwischen Dessau Süd und Turland, Stau. Landkreis Eichsfeld, die Strecke Heiligenstadt-Beuren sowie Westhausen-Heiligenstadt sind gesperrt. Landkreis Sächsische Schweiz-Osterzgebirge zwischen Bergishübel und Kotta, Sperrung nach Unfall. Geblitzt wird auf der A9 Richtung Berlin zwischen Halle und Bitterfeld-Wolfen. Soweit der MDR Aktuell Verkehrsdienst, 16.34 Uhr.
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6: Silke Heine weiter für Sie im Studio und wir schauen auf die 5 Spiele in der Fußball-Bundesliga, die um 15.30 Uhr begonnen haben. Die erste Halbzeit sozusagen der Bundesliga für alle Mannschaften erstmal wieder fast vorbei. Die Spiele werden in wenigen Augenblicken beginnen. Hier kurz der Überblick. Elversberg führt gegen Leverkusen 2:0. Mainz und Paderborn noch torlos. Union Berlin liegt zurück gegen Eintracht Frankfurt 1:2. Köln liegt ebenfalls zurück gegen Hoffenheim mit 0:1. Und RB Leipzig führt im Heimspiel gegen Borussia Mönchengladbach mit 1:0. Und da hoffen wir natürlich, dass in wenigen Augenblicken tatsächlich der Anpfiff dieser Partie erfolgt, die für uns in Leipzig Jeremias Diehl beobachtet.
12: Der Ball rollt seit 30 Sekunden wieder in der Leipziger Arena bei toller Atmosphäre, super Wetter hier in Leipzig. Es steht 1:0 für RB Leipzig aus der 26. Spielminute. Riedle Baku hat das Tor gemacht in einer Phase, wo Gladbach ja wirklich am Drücker war und fast auch vorher das 1:0 erzielt hat. Der Innenpfosten und Martin van der Voort, die beiden, die hatten was dagegen. Ansonsten hätte Tim Kleindienst diesen Abpraller vom Aluminium einschieben können. Auf der anderen Seite war Riedle Baku einfach frech und viel unterwegs. Der hat dann gemacht mit einem Flachschuss links unten rein. Jetzt RB Leipzig über die rechte Seite immer wieder mit Riedle Baku. Keine Wechsel übrigens seit der Pause. Dann verlagern sie das Spiel über die Innenverteidigung auf links auf Antonio Nüßer, der auch richtig gut in diese Begegnung reingekommen ist nach diesem 1:0. Sein Pass bleibt jetzt aber erstmal hängen. Es geht wieder hinten rum. Alle Leipziger Feldspieler in der gegnerischen Hälfte. Spielaufbau über Willi Orban, den rechten Innenverteidiger, gibt ihn rechts raus zu Gruder. Der macht einen weiten Weg in Richtung 16-Meter-Raum, kriegt den Ball perfekt reingespielt. Ablage auf Gummis. Der kommt aber nicht zum Abschluss. Wird sofort von zwei gestellt. Nochmal rausgelegt der Ball zu Rocco Reitz in die Mitte. Dann zu Riedle Baku, der mit dem Abschluss. Und der geht deutlich über den Kasten. Bleibt also hier in der 47. Spielminute bei 1:0 für RB Leipzig.
6: Und wir schauen kurz in die Fußballregionalliga Nordost. Zwickau führt da in der ersten Spielhälfte gegen Babelsberg immer noch mit 1:0. Das Spiel sehen Sie auch im MDR-Fernsehen live. Der hallische FC hat zuvor gewonnen bei der zweiten von Hertha BSC mit 2:0. Und Rot-Weiß Erfurt musste sich die Punkte teilen mit BFC Preußen nach einem 1:1. Und dann schauen wir mal wieder nach Elversberg. Die SV Elversberg sorgt für Furore, macht da weiter, wo sie in der ersten Spielhälfte schon mal angefangen hatte, hat nämlich das nächste Tor gegen Leverkusen erzielt, Till Schacht.
13: Blitzstart in Durchgang 1 und Blitzstart auch in Durchgang Nummer 2. Und zwar von den Hausherren. Wieder waren sie zur Stelle. Die SVE führt mit 3:0 gegen Bayer 04 Leverkusen. David Mokwa hat es gemacht, nachdem davor der Petkoff noch verpasst hat. Ihn dann mit der Brust kontrollieren konnte, den Ball außerhalb des 16ers. Flanke rein, Mokwa hält Fuß rein. Und Leverkusen jetzt 0:3 also hinten. Während ja die SVE das Spiel völlig im Griff hat. Jetzt mal da die Aktion auf der rechten Seite von Bayer, aber auch da kein Halten gegen Cole Campbell. Der geht schon wieder ab nach vorne, läuft sich aber fest. Elversberg 3, Bayer 0 für Leverkusen 0.
6: Na, das wird doch mal ein richtig überraschendes Ergebnis, wenn es denn dabei bleibt. Der andere Aufsteiger, der heute gefordert ist, der ist ja ein Rückkehrer, der SC Paderborn nämlich. Der ist in Mainz gefordert beim FSV. Da hat es bislang noch keine Tore gegeben. Vielleicht klappt es ja jetzt in den nächsten Sekunden. Stefan Kestold.
14: Was eine Chance für die Mainzer. Erst wird da Amiri so ein bisschen gezupft, aber kein Strafstoß, sagte Tobias Stieler, der Referee. Und dann gab es doch noch mal die Nachschussmöglichkeit. Ball ging dann am Tor vorbei zum nächsten Eckball. Also Amiri da ja, ganz klar am Trikot gehalten von Jano Terhorst. Also das kann man durchaus mit einem Elfmeter bestrafen. Hat er nicht gemacht, der Tobias Stieler, der Referee. Und dann hatte Philipp Wehne da nochmal die Chance und Riesenparade von Noll, dem Keeper. Bleibt hier beim 0:0. Und Stieler, was macht er? Nee, Eckball entscheidet er. Hat ihm nicht gereicht für einen Elfmeter. Und auch Matthias Jöllenbeck, der sitzt im Kölner Keller nicht. Also hier geht's weiter mit Eckball. Nach wie vor 0:0.
6: Das nächste Tor ist gefallen in Leipzig. RB Leipzig führt gegen Borussia Mönchengladbach jetzt mit 2:0. Und wir schauen aber nach Berlin. Union Berlin gegen Eintracht Frankfurt. Lars Becker, wird da schon gespielt?
15: Hier ist immer noch Pause an der alten Försterei. Beide Mannschaften kommen jetzt langsam zurück. 8 Minuten Nachspielzeit in der ersten Hälfte, weil sich René Rode, einer der beiden Assistenten, verletzt hat am Oberschenkel. Ersetzt wurde vom 4. Offiziellen Konrad Ohlthafer. Mit der Fahne in der Hand jetzt an der Seite, das hat Bastian Dankert eben zu den 8 Minuten Nachspielzeit veranlasst. Frankfurt führt mit 2:1 an der alten Försterei in diesem Auftaktspiel. Das Ganze hochverdient, weil sie sich überhaupt nicht haben irritieren lassen vom frühen Rückstand durch den Kopfballtreffer von Latte Lahd. Ebnu Talib die Partie gedreht hat, Can Uzun das 3:1 hätte machen können. Union mit einer schwachen Partie, Frankfurt dominant mit viel Ballbesitz, mit Ballkontrolle, Ballstaffetten. Mauro Lustrinelli von seinem System wenig zu sehen, bisher eigentlich gar nichts. Intensität, hohes Pressing, Tiefenläufe, alles nicht da, muss sich ändern in der zweiten Halbzeit.
6: Bevor wir wieder nach Leipzig schauen, geht's nach Köln zur Partie gegen Hoffenheim. Und die Frage, ob denn Said Elmala vielleicht schon mal punkten konnte, Sarah Schwedmann.
16: Verschwommene Sicht da von Torhüter Oliver Baumann. Da hat er was ins Auge bekommen, der TSG Schlussmann. Aber jetzt kann es weitergehen. 48 Minuten sind gespielt und die TSG führt weiterhin mit 1:0 in Köln. Und der FC tut sich schwer, nach vorne was zu kreieren, läuft oft hinterher, weil Hoffenheim gut steht, es dominant macht und vor allem ein giftiges Gegenpressing an den Tag legt. Und damit können die Kölner bisher nicht sehr gut umgehen, kommen eigentlich nur zu Chancen, wenn die TSG, die auf dem Silbertablett präsentiert, wie kurz vor der Pause dieser fatale Rückpass, den Said Elmala fast zum Ausgleich genutzt hätte. Hoffenheim kommt über die linke Seite. Das ist Comté, gefällt mir bisher gut, machte aber zu wenig draus. Also bleibt beim 0:1.
6: Ja, und jetzt holen wir uns natürlich auch aus Leipzig die aktuellen Informationen. Die Leipziger vor wenigen Minuten in den nächsten Treffer erzielt im Heimspiel gegen Borussia Mönchengladbach. Wir wollen ja noch wissen, wer das 2:0 geschossen hat, Jeremia Stiel.
12: Antonio Nusa hat gemacht in der 50. Spielminute. Wird da schön angespielt am linken Strafraumeck, nimmt den Ball an, macht noch einen Übersteiger, zieht ein bisschen Richtung Zentrum und zieht dann sehr schön ab mit einem Schlenzer oben rechts in den Winkel. Nichts zu halten für den Keeper Moritz Nikolas im Kasten der Gladbacher. Der geht ganz oben in den Knick. Ein wunderschönes Tor zum Auftakt in diese Bundesliga-Saison von Antonio Nusa. Zeigt jetzt mal wieder seine Klasse. Schöner Übersteiger und dann zack, oben rechts in den Knick. Ein wunderschöner Treffer in der 50. Spielminute zum 2:0. Gladbach erstmal ein bisschen geschockt, versucht es jetzt erstmal mit einem langen Ball, der kommt nicht an. 2:0 RB.
6: Ja, ich kenne noch eine Mannschaft, die wahrscheinlich ziemlich geschockt ist. Nicht nur Mönchengladbach, sondern auch Bayer Leverkusen. Die Werkself ist bei der SV Elversberg beim Aufsteiger zu Gast und liegt mit 0:3 zurück. Da muss sich wohl jeder erstmal die Augen reiben, Till Schacht.
13: Ja, wer dachte, das wird hier ein spanischer Tanz bei Bayer 04 Leverkusen unter dem neuen Trainer Carles Martinez. Der sieht sich getäuscht. Es ist ein saarländischer Tanz bislang hier nach 52 gespielten Minuten im Stadion an der Kaiserlinde. Die SVE führt mit 3:0. Das ist eine Riesenüberraschung. Sie machen es richtig gut. David Mokba direkt nach der Pause das 3. Tor erzielt, während Bayer ja irgendwie noch in der Kabine war, jetzt mal wieder kommt. Aber Flanke abgeblockt, dann Nachschuss Garcia. Auch da wieder ein weißes Füßchen eines Elversbergers dazwischen. Also die SVE hat alles im Griff gegen Bayer 04 Leverkusen, führt nicht unverdient auch in der Höhe mit 3:0.
6: Ja, und das nächste Tor ist gefallen in Köln im Spiel 1. FC Köln gegen die TSG Hoffenheim. Das 1:1 der Kölner Ausgleich also in dieser Partie. Vom Ausgleich sind die Mann von Borussia Mönchengladbach bei RB Leipzig ziemlich weit entfernt. 2:0 die Führung immer noch, Jeremia Stiel.
12: Ja, die Leipziger mit dem Ball am Fuß, hinten am eigenen Keeper bei Maarten van der Voort. Ja, bei dem können sie sich bedanken, dass es 0:0 stand vor dem Treffer von Riedle Baku, als der Ball da vom Innenpfosten nochmal über die Linie da getaumelt ist. Er hat sich da gestreckt und eine Wahnsinnsbewegung gemacht und Tim Kleindienst da den Ball vom Fuß geschaufelt mit seiner rechten Hand. Das war eine überragende Aktion, hat den Ball natürlich längst freigegeben über die rechte Seite, ist aber schon wieder weg. Die Gladbacher jetzt im Ballbesitz, tief in der eigenen Hälfte. David Raum rückt raus, gibt ein bisschen Körperkontakt dem Gladbacher Spieler. Der Ball geht ins Seitenaus, wird Einwurf geben. Das Ganze vor der Bank von Martin Demichelis, der da relativ zufrieden und relativ ruhig in seiner Coachingzone steht. Das ist in den Trainingseinheiten ganz anders zu beobachten. Er ist sehr lautstark und macht auch eigentlich immer mit, tritt manchmal sogar die Freistöße oder auch die Flanken oder Eckbälle. Das sieht man auch nicht bei jedem Bundesligisten. Gladbach jetzt in den schwarzen Trikots am eigenen 16-Meter-Raum, spielen sich den Ball bis an den Fünfer zurück, an den Keeper zu Moritz Nikolas, der da eben bei diesem Schlenzer von Antonio Nusa überhaupt keine Chance hatte, an den Ball zu kommen. Die Gladbacher versuchen es über die linke Seite, aber Riedle Baku ist dazwischen. Er ist so gut drin in diesem Spiel. Nicht nur, dass er das 1-0 gemacht hat, sondern auch defensiv sehr, sehr stabil. Wir haben die 55. Spielminute. RB führt deutlich mittlerweile mit 2-0.
6: Vielen Dank an Jeremias Diehl und wir machen eine kurze Fußballpause. Es ist 16.45 Uhr. 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Das ist unsere Topmeldung zur Stunde. Die Zahl der Toten nach einem russischen Drohnenangriff auf ein Munitionslager nahe der ukrainischen Hauptstadt Kiew ist auf 37 gestiegen. Behörden zufolge wurden Dutzende Menschen zudem verletzt. Weitere Meldungen hat Frank Thomas für Sie.
11: Einen Tag nach dem Tod von König Harald V. haben sich viele Norweger in den Rathäusern im ganzen Land in Kondolenzbücher eingetragen. Außerdem war vor dem Königspalast in der Hauptstadt Oslo ein Blumenmeer zu sehen. Die Flaggen wehen landesweit auf Halbmast. Am Abend will der neue König Håkon VIII. Im Fernsehen eine Ansprache halten. An der US-amerikanischen Westküste beeinträchtigen Waldbrände den Tourismus. Wie die Behörden mitteilten, wurde ein 70 Kilometer langer Abschnitt der Küstenstraße Highway 1 in Kalifornien gesperrt. Damit könne sich die Feuerwehr auf die Brandbekämpfung konzentrieren, ohne auf den Verkehr Rücksicht nehmen zu müssen. Der Abschnitt in der Big Sur-Region ist wegen seiner spektakulären Aussichtspunkte bekannt. Im sächsischen Plauen sind mehrere Menschen bei einem Dieseldiebstahl beobachtet worden. Nach Angaben der Polizei hatten die Täter versucht, Diesel aus Baumaschinen abzuzapfen. Ein 38-Jähriger sei gestellt worden, nach den anderen Dieben werde gesucht. Das Wetter am Abend zunehmend bewölkt, nur einzelne Schauer, 19 bis 23 Grad windig. Nachts stellenweise Schauer, später aufgelockert, 17 bis 13 Grad. Morgen wechselnd bewölkt, meist trocken, 23 bis 27 Grad. MDR aktuell Verkehrsdienst hat zwei Richtung Hannover, zwischen Wollin und Ciesa defektes Fahrzeug. A9 Richtung München, zwischen Dessau-Ost und Thurland, Stau und stockender Verkehr und B170 zwischen Diepoldiswalde und Oberhässlich Fahrbahnverschmutzung. Soweit der MDR aktuell Verkehrsdienst, 16.46 Uhr.
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6: Ja, und da schauen wir natürlich gleich wieder hinein ins Geschehen. RB Leipzig heute Gastgeber für Borussia Mönchengladbach mit dem neuen Trainer, mit Martin Demichelis. Der Argentinier hat ja vor der Saison übernommen von Ole Werner und momentan sind die Leipziger tatsächlich auch in der Siegspur. Wir sind gespannt, wie hoch die Führung derzeit ist. Jeremias Stiel.
12: Es steht weiter 2-0 für RB Leipzig, aber Antonio Nusa vor wenigen Augenblicken mit einer ähnlichen Situation wie beim 2-0 nimmt den Ball an, tändelt in den 16-Meter-Raum und mit einem wunderschönen Schlenzer wie beim zweiten Tor versucht er da Moritz Nikolas zu überwinden. Der streckt sich mit seinen 1,93 und kann diesen Schuss in der 56. Spielminute parieren zum Eckball. Und auch die war gefährlich. David Raum bringt den scharf mit dem linken Fuß von der rechten Seite rein. Abpraller und dann der Nachschuss. Die Möglichkeit für den Ex-Gladbacher, für Rocco Reitz, der heute ja zum Startelf-Debüt bei RB Leipzig kommt. Sein Schuss allerdings auch geblockt. Es bleibt erstmal beim 2-0 in dieser 59. Spielminute für RB Leipzig.
6: Ja, noch ein Tor mehr hat die Heimmannschaft im Duell SV Elversberg gegen Bayer Leverkusen geschossen. 3-0 bislang die Führung von dem Bundesliga-Aufsteiger gegen die Werkself. Und wir schauen mal, ob das auch noch Bestand hat. Till Schacht.
13: Leverkusen tut sich nach wie vor schwer bei der SV Elversberg, die 3:0 führt. 58 Minuten sind gespielt im Stadion an der Kaiserlinde. Und ja, der Ball ist in der Hälfte der Elversberger und am Fuß eines Leverkuseners. Aber da ist kein Durchkommen. Die stehen super gestaffelt, die Elversberger. Vielleicht jetzt mal rechte Seite. Und dann geht es wieder in die Mitte bei Bayer, weil einfach kein Durchkommen. Versuch in die Tiefe zu kommen. Und auch da ist der Pass einfach zu lang, zu ungenau von Aleix Garcia, dem Motor, Mittelfeldmotor bei Bayer 0 für Leverkusen. Aber ja, die liegen 0-3 hinten und Elversberg, die haben jetzt auch Zeit hier beim Abstoß. Lukas Christoph, der den Weg mitgegangen ist von der Regionalliga, der hat da Zeit. Also es bleibt beim 3:0 für die SVE.
6: Ja, die TSG Hoffenheim hat gerade einen Elfmeter verschossen. Es bleibt also in Köln beim 1:1. Und wir schauen nach Mainz gegen Paderborn. Da immer noch torlos die Partie. Stefan Kerstold, der Reporter in Mainz.
14: Nach wie vor keine Tore in der ausverkauften Mainzer Arena. Die Mainzer, sie sind bemüht. Jetzt vielleicht. Da hat sich Geraldo Becker in Höhe der Mittellinie den Ball erobert. Treibt ihn da nach vorne. Legt ab auf Philipp Wehne, den Österreicher auf der linken Außenbahn. Der ist schon an der Strafraumkante. Hat zwei Gegenspieler vor sich. Unter anderem Laurin Korda, den Kapitän. Und der klärt zur Ecke für den FSV Mainz 05, die im zweiten Durchgang eine gute Chance hatten durch Philipp Wehne. Der Schuss, der Nachschuss, nachdem da Amiri zuvor am Trikot gezupft worden ist, im Strafraum, gab aber keinen Strafstoß. Und diesen Nachschuss, den konnte Noll, der Keeper des Aufsteigers, gerade noch so an den Pfosten und dann ins Tor auslenken. Hier weiter 0:0, der Aufsteiger nach exakt einer Stunde hält nach wie vor gut mit.
6: Ja, und jetzt gehen wir dahin, wo gerade ein Elfmeter verschossen wurde. Da holen wir uns natürlich hier auch die Informationen dazu. Köln gegen die TSG Hoffenheim. Sarah Schwedmann beobachtet die Partie für uns.
16: Hätte ich doch, denkt sich Max Mörstedt, gerade reingekommen, der Stürmer der TSG Hoffenheim. Diesen Strafstoß eher nach links gezogen, aber er setzt ihn nach rechts. Und Marvin Schwäbel, der Kölner Torhüter, ist da mit seiner linken Pranke und fischt diesen Strafstoß aus dem rechten Eck. Spielstand 1:1. Aber Hoffenheim kommt wieder mit dem Abschluss. Wieder Mörstedt mit dem linken Fuß, halblinke Position aus 10 Metern. Und wieder ist Schwäbel da. Tausendsasser Schwäbel auf Kölsch, heißt das wohl auch so. Kommt dann wieder mit der Hand rein und verhindert den erneuten Rückstand in dieser Partie. 59 Minuten sind gespielt und es ist alles wieder offen, weil halt Köln mit viel Wucht in diese zweite Halbzeit gestartet ist beim Spielstand von 1:1.
6: Wie startet der neue Trainer von Union Berlin, Mauro Lustronelli, mit einem Sieg oder doch mit der Niederlage? Stand jetzt laufen die Eisernen nach wie vor einem 1:2 Rückstand gegen Eintracht Frankfurt zurück. Lars Becker.
15: Frankfurt macht jetzt deutlich weniger für das Spiel, überlässt Union den Ball, versucht mit Kontern, kommen jetzt aber über Can Usun, lässt sich sehr gut an. Johnny Burkhardt ist im Strafraum, legt sich den Ball auf den rechten Fuß, schießt auch, bleibt aber auch an Zeno van den Boss hängen. Frankfurt setzt nach, jetzt mit allen Spielern außer Artubolo in der Hälfte des ersten FC Union, die in der zweiten Hälfte versucht haben, selber über mehr Ballbesitz, über höheres Pressing die Frankfurter unter Druck zu setzen. Der Ball aus der zweiten Reihe abgeschlossen von Shaby mit einem Schlenzer mit der Innenseite rechts am Tor vorbei. Keine Gefahr für Matteo Raab. Also Frankfurt hat die Partie weiter im Griff. Keine einzige Chance bislang in der zweiten Hälfte für Union, obwohl die mehr machen fürs Spiel und versuchen, mehr Intensität reinzulegen und giftiger zu sein. 2:1 für Frankfurt.
6: Die SV Elversberg, sie führt immer noch mit 3:0 gegen Bayer Leverkusen und der andere Mitaufsteiger, der Rückkehrer in die Bundesliga, Paderborn, spielt in Mainz. Da fehlen immer noch die Tore. Stefan Kerstold, hat sich vielleicht daran was geändert?
14: Wem gelingt der erste Treffer in der ausverkauften Mainzer Arena? Das ist die große Frage. Noch hier 0:0. Der SC Paderborn jetzt in der eigenen Abwehr. Zurückgelegt der Ball von Mattes Hansen auf seinen Keeper Nahuel Noll. Leihgabe der TSG Hoffenheim war ja zuletzt in Hannover. Der hat schnell nach vorne gespielt, aber die Mainzer sind da zunächst noch mal dazwischen. Sie tun sich nach wie vor schwer, Chancen zu erspielen. Jetzt vielleicht Geraldo Becker auf der rechten Außenbahn. Gut eingesetzt worden von Philipp Tietz, der in der ersten Halbzeit die Querlatte traf. Becker bleibt da hängen und scheitert an Tjaak Scheller zur Ecke immerhin. Also Eckball für den FSV Mainz 05. Nächste Standardsituation vor der eigenen Kurve. Die Anfeuerung ist da, die Zuschauer sind auch da. Nur der Treffer fehlt nach wie vor. Das gilt allerdings für beide Seiten. Torlos 0:0 steht's hier.
6: Die Treffer fehlen auf jeden Fall nicht im Spiel. Leipzig gegen Borussia Mönchengladbach 2 gab es bislang und beide für die Heimmannschaft. Jeremias Thiel.
12: Ja, einmal Baku in der 26. und dann war es Nusa in der 50. Spielminute mit einem wunderschönen Schlenzer zum 2:0. Die Begegnung gerade unterbrochen. Die Gladbacher haben mehrfach gewechselt und das kann man durchaus verstehen. Eugen Polanski überhaupt nicht zufrieden mit der Leistung seiner Mannschaft, vor allem im zweiten Durchgang. Aber jetzt wird es richtig laut in der Leipziger Arena. Ich hoffe, man kann es ein bisschen hören, denn es kommt der Comebacker. Es kommt Christopher Nkunku in diese Begegnung. Gummis hat Feierabend und der ehemalige Torschützenkönig der Bundesliga ist zurück und wird gefeiert schon bei seiner Einwechslung. Leipzig führt dominant 2:0 gegen Gladbach.
6: Danke erstmal Jeremias Diehl. Und wie sich Christopher Nkunku schlägt, das werden wir natürlich gleich erleben in der Bundesliga-Schlusskonferenz. Wir bringen Sie aber nochmal auf den aktuellen Stand der Dinge, schauen auch in die Regionalliga Nordost. Denn da ist ja der FSV Zwickau noch immer gefordert gegen den SV Babelsberg. Momentan ist Halbzeitpause in der Partie bei den Westsachsen. 1:0 die Führung der Heimmannschaft. Und dieses Spiel können Sie natürlich auch im MDR-Fernsehen beobachten. Der hallische FC hat zuvor 2:0 gewonnen bei der zweiten Mannschaft von Hertha BSC. Beide Teams haben allerdings diese Partie nur mit 10 Mann beendet. Rot-Weiß Erfurt spielt gegen BFC Preußen vor heimischer Kulisse am Ende ein 1:1. In der Fußball-Bundesliga steht es folgendermaßen: Köln gegen Hoffenheim 1:1, Union Berlin gegen Eintracht Frankfurt 1:2, Mainz gegen Paderborn 0:0. Elversberg führt noch immer 3:0 gegen Bayer Leverkusen und RB Leipzig mit 2:0 in Front gegen Borussia Mönchengladbach. Das könnte ein Auftakt nach Maß sein für den neuen argentinischen Trainer Martin De Micheles. Wir sind gespannt und geben jetzt ab zur ARD-Bundesliga-Konferenz und Thomas Kunze in Leipzig.
14: Schöner kann es nicht sein, die erste Konferenz. So viele Tore. Die zweite Hälfte bringt in die Zielgerade ein. 3:0 für RB Leipzig. Es ist der frisch eingewechselte Christopher Nkunku. Schnappt sich gleich den Scorer. Und beim Durchlaufen ist es am Ende natürlich Rocco Reitz, der das Ding einschiebt. Die Gladbacher Fans sind bedient. Leipzig 3, Gladbach 0. Und es ist noch jede Menge Zeit auf der Uhr. In Leipzig steigt die erste Spieltagparty. In Köln vielleicht auch. Da ist noch alles drin, Armin Lehmann.
17: Sie wäre gerade mal so richtig laut geworden. Riesenchance für den FC, für Said El-Mala. Der rauscht da 2 Meter vor dem Tor, um Zentimeter an der Kopfballverlängerung vorbei und fliegt dann selber neben dem Pfosten, hat sich so ein bisschen verletzt. 1:1 steht es hier. Erste Halbzeit, eher mau. Hoffenheim durch Dagi mit 1:0 Führung verdientermaßen. Und eine spektakuläre zweite. El-Mala mit tollem Ausgleichstor. 11 Meter für Hoffenheim. Schwäbe hat gehalten und deshalb steht es hier unentschieden. Viel, viel deutlicher ist es im Saarland bei der SV Elversberg gegen Leverkusen. Matthew Genesche.
4: Ja, und wer hätte das gedacht, dass es nach knapp 65 Minuten 3:0 für den Aufsteiger steht. Die SV Elversberg führt mit 3 Toren gegen Bayer Leverkusen. Ein schneller Doppelschlag in der ersten Hälfte von Lukas Petkoff und von Cole Campbell. Cole Campbell ist eben ausgewechselt worden und dann gab es ja zu Beginn der zweiten Halbzeit nochmal ganz, ganz schnellen Treffer. Nach gerade mal 40 Sekunden ungefähr hat das Netz schon wieder gezappelt, als David Mokpa zum 3:0 eingeschoben hat. Von Leverkusen kommt erschreckend wenig, ja, in Durchgang mal ein Lattenschuss, ein Lattenfreischuss, der war abgefälscht. Hier und da gute Möglichkeiten, aber so richtig zwingend ist es irgendwie nie. Und deswegen läuft Leverkusen hier hinterher. Und hinterherlaufen tut auch Union Berlin gegen Eintracht Frankfurt zu Hause. Tabea Kunze.
0: 1:2 der Spielstand aus Union sich im ersten Spiel unter Mauro Lustrinelli, der gerade dreifach gewechselt hat, nochmal 3 frische Offensivkräfte gebracht hat bei den Eisernen, denen aber weiter die Torgefahr fehlt in diesem Spiel. Eintracht Frankfurt kontrolliert das Ganze hier und führt eben weiterhin durch den Doppelpack von Ebno Talib aus der ersten Halbzeit. Keine Tore an diesem ersten Bundesliga-Nachmittag, weiterhin im Spiel Mainz gegen Paderborn mit Florian Winkler.
1: Ja, das Konferenzstiefkind sozusagen und der Mainzer Frust gegen den Aufsteiger ist auch langsam spürbar. Die Mainzer versuchen viel, aber Paderborn, die Mannschaft von Ralf Kettemann, steht defensiv richtig gut, setzt hier und da mal offensiv so einen kleinen Nadelstich und die Mainzer machen einfach zu wenig raus im letzten Drittel, wenn sie denn mal Möglichkeiten haben. Beste Tietz vor der Pause mit einem Kopfball an die Latte. Das war's auch hier. 69 Minuten sind gleich rum. Mainz nochmal gewechselt, Königsdörfer Ruhrbi ist drin, aber frischer Wind noch nicht bislang zu sehen. Hier also noch keine Tore und alles nach Plan läuft beim Debüt von Martin De Micheles in Leipzig.
17: In Köln!
18: Tor in Köln, erneute Führung für die TSG Hoffenheim. Nach einer Ecke schraubt sich Ozan Kabak am höchsten. Keiner ist beim Abwehrspieler, der Kraichgauer. Und da köpft er den Ball rechts unten, unhaltbar für Schwäbe ins Netz. Und Hoffenheim, die ja schon zur Pause hier mit 1-0 geführt haben, ist also wieder vorn, nämlich mit 2-1. Und Thomas Kunze hat ein deutlicheres Ergebnis, bisschen deutlicher für die Leipziger gegen Gladbach.
19: Ja, hätte man nach der Anfangsviertelstunde in Halbzeit 1 gar nicht gedacht, aber jetzt haben sie sich freigespielt. Und was für eine Kombination nach Ballgewinn. Christoph Nkunku, 1,5 Minuten auf dem Feld, gleich mit dem Assist gegen die Gladbacher und der Treffer durch Rocco Reitz, den Ex-Kapitän. Er hat ganz entschuldigend die Arme gehoben, wollte nicht jubeln, hat auch nicht gejubelt und trotzdem haben die 5000 mitgereisten Gladbacher vom Niederrhein die Faxen dicke in ihrem Fanblock. Eugen Polanski hat richtig reingefasst jetzt in dieses Spiel. Vierfachwechsel, Liedberg, Honorar, Herold und Gufak ins Spiel gebracht. Ob das noch was bringt, weiß ich nicht. Partie war kurz unterbrochen auf Foulfall zwischen Brian Gruder aus Leipzig und Hugo Bolin, dem jungen Schweden. Beide am Knöchel getroffen, ohne Absicht. Spiel läuft weiter jetzt. Leipzig kommt über die recht linke Außenbahn mit Antonio Nusa, dem Torschützen, zum 2-0. Der konnte gestellt und gestoppt werden. Vielleicht geht mal was in Richtung Offensive nach den Wechseln jetzt. Aber das muss man schon sagen. Gladbach in Halbzeit 2 ohne Abschluss. Und auch Tim Kleindienst mittlerweile ausgewechselt für Liedberg. Ohne einzigen Akzent. 20 Minuten hier noch. Das trifft auf die meisten Plätze zu. Auch auf den in Köln. Bei Amilie.
3: Ja, also in etwa 22 haben wir hier noch, 1-2 steht, seit Elmala eben ausgewechselt worden, so ganz leicht angeschlagen, Ball kommt scharf rein in den Hoffenheimer Strafraum. Eine tolle zweite Halbzeit, es geht rauf und runter, großartige Stimmung hier unter den knapp 50.000. Ja, 1200 hüpfen im Augenblick, das sind die in blau gekleideten Kraichgau-Fans, die jetzt aber die Ecke für den ersten FC Köln sehen und damit erneut die Möglichkeit für die Kölner vielleicht auszugleichen. Wie gesagt, Elmala ist raus, Linden Meiner ist Wind gekommen. Insgesamt 3 Wechsel da beim FC. Ecke noch nicht freigegeben von Florian Bartstiegler, dem Mann in Schwarz, ganz klassisch gekleidet. Soll ja auch so ein bisschen zurück zur klassischen Schiedsrichterleistung. Schiri auf dem Platz ist wichtig, weniger VRR. Ecke kommt jetzt rein, Kopfballmöglichkeit für die Kölner. Meiner setzt nochmal nach und dann ist Hoffenheim da, kann das Ding klären. Und es bleibt beim 1-2. Geht noch was für Bayern 0 für Leverkusen. Vor 2 Jahren waren die Deutscher Meister. Jetzt kommt nochmal Köln. Oh, knapp. Ist noch Baumann dran. Aber jetzt zu Matthew. Ab zur SV Elversberg.
4: Ja, vor 2 Jahren war man noch deutscher Meister und vergangenes Jahr hat man am 3. Spieltag den Trainer rausgeworfen. Und zwischen diesen zwei Welten befindet man sich jetzt irgendwie auch wieder. Was ist das für ein Debüt in der Bundesliga für Carles Martinez? 0-3 zurück beim Aufsteiger Zwerg aus Elversberg, muss man ja so leider sagen. Und von Leverkusen kommt offensiv viel zu wenig. Jetzt geht der Ball erstmal wieder in Richtung des eigenen Tores. Von Torhüter zu Torhüter. Einmal die 100 Meter, die 90 Meter durchgeschlagen von Nicolas Christoph auf Marc Flecken. Der rollt dann rechts raus. Und Edmond Tapsoba, der ist ja auch vor einer Premiere gestanden heute. Das erste Mal in der Bundesliga mit der Kapitänsbinde, die er bekommen hat. Aber ja, auch er kann den Laden da hinten nicht so richtig dicht halten. Jetzt mal Leverkusen auf der linken Seite, aber schon wieder festgespielt. Das hat so handballähnliche Verhältnisse. Elversberg im tiefen Block jetzt verteidigend. Jonas Hofmann ist eben noch reingekommen. Der 4. von maximal 5 Wechseln von Carles Martinez. Aber so richtig Tor eng wird es hier gerade nicht. Deswegen direkt weiter zu Tabea.
0: Tor in Berlin! 3-1 für Eintracht Frankfurt. Und es ist der Nachmittag des Younes Sebnotalib. Sein 3. Tor hier im Stadion an der Alten Försterei. Ein Abstaubertreffer für den Stürmer der Eintracht, nachdem der erste Versuch von Baum noch geklärt wurde von Matteo Raab im Kasten der Eisernen, landet diese Klärungstat direkt vor den Füßen von Sebnotalib. Und er hat überhaupt keine Probleme, den Ball direkt neben dem rechten Pfosten ins Tor zu nageln zum 3-1 für die Eintracht, die hier giftiger ist in diesem Spiel. So, und Flo, ich bleib dabei. Wann fallen denn bei dir die Tore in Mainz?
1: Ich sag echt, gib mir was ab, Tabea. Gebt mir alle mal ein bisschen was ab. Aber gerade eben Mainz mit einer Riesenchance. Super Pass auf Tietz. Der hat im Strafraum 16 Meter an der Strafraumgrenze halb links Freiraum Deluxe um sich rum. Und dann denkt man, okay, jetzt passiert aber was. Und dann gehen denen auf einmal die PS aus. Ja, bitteschön.
18: Die hören hier gar nicht auf. Thijs Dalinga, Neuzugang mit seinem ersten Bundesliga-Tor. Lindenmeiner über die linke Seite schaltet den Doppelturbo ein. Scharfe Hereingabe an den Fünfer. Und da ist der Niederländer da. Netzt ein. 2:2. Ein turbulentes, spektakuläres Spiel. Und hier natürlich jetzt eine überragende Stimmung. Trömmelsche geht. Kölle, Alaf, singen sie. Bei den 50.000. Hoffenheim zu offen in der Defensive. Und der schnelle Lindenmeiner düst seinem Gegenspieler davon. Und dann hat er kurz den Kopf oben und sieht, wo er hinspielen muss. Und mit links absolut unhaltbar für Oliver Baumann. Dallinger, Bundesliga-Premiere. Erstes Bundesliga-Tor. Und jetzt, Flo, von dir auch mal was in Sachen Toren aus Mainz.
1: Wir geben uns Mühe, sagen wir es mal so. Allen voran Mainz 05, die natürlich hier in dieser zweiten Halbzeit, 75. Minute läuft, sehr, sehr spielbestimmt sind. Natürlich die klaren Offensivaktionen haben, aber einfach, ich bleib dabei, viel zu wenig draus machen, wie das Beispiel vor wenigen Minuten Dietz. Viel, viel Platz und aus 16 Metern geht dem komplett die Schusskraft flöten und der spielt einfach nur einen Rückpass gefühlt in die Arme von Noel Noll, Paderborns Keeper. Aber auch gesagt, Paderborn, die jetzt gleich wechseln werden, mit einer richtig starken defensiven Leistung die Mannschaft von Ralf Kettemann. Spiele aktuell unterbrochen und in Leipzig ist auf jeden Fall auch Partystimmung argentinischer Art.
19: Ja, das muss man sagen, aber nur auf Leipziger Seite. Auf Gladbacher ist die Stimmung nicht ganz so gut. Liegt auch daran, dass der Außenverteidiger Daiki Hashioka verletzt vom Platz runter muss, hat was am Nacken abbekommen, nachdem Antonio Nusa ein bisschen zu ungestimmt im 16er zum Ball wollte. Aber Hashioka ging halt per Kopf dahin und hat ihn am Nacken erwischt, wird jetzt draußen behandelt. Joe Skelly ist schon eingewechselt, soll den Vater eigentlich noch verlassen. Vielleicht ist es ganz gut, dass er noch da ist, muss Rufen Schröder jetzt mal entscheiden, wenn es dann irgendwann mal eine Diagnose gibt bei Hashioka. Aber das sieht nicht ganz so gut aus, weil 3-4 Leute an der Außenlinie um ihn drumherum sind. Und erst mal schauen, dass der überhaupt einigermaßen klarkommt. Aber diese Partie hier, das muss man eben auch sagen, die ist vollkommen zu Recht schon vorentschieden. Und was sind das für Auftritte von den Neuzugängen? Nkunku und Rocco Reitz beispielsweise. Jetzt kommt mal was von Gladbach rein in den Strafraum. Der Flachpass von Franck Honorat ebenfalls eingewechselt. Ball nochmal geblockt. Itakura hat sich damit eingemischt. Aber Leipzig wehrt das Ding erstmal zur Ecke ab. Der dritten, erster Torschuss für Gladbach in dieser zweiten Halbzeit. Ecke kurz ausgeführt. Honorat mit der zweiten Chance. Hebt den Blick, flankt ihn auf den zweiten Pfosten. Gar nicht so schlecht. Dieser Kopfball. Sander köpft am Ball vorbei. Und deswegen macht Armin Lehmann in Köln weiter.
18: Und hier liegt der Mann bei Marvin Schwebe, dem Kölner Torwart. Gute Viertelstunde noch zu spielen in der Arena. Und beide Mannschaften, das merkt man deutlich, bis hier oben wollen den Sieg. Jetzt kommen schon wieder die Kölner, sind schon drin im Strafraum und werden, glaube ich, eine Ecke kriegen. Nein. Ja, das war so ein Zweikampf. Das ist für einen Schiri dann manchmal so eine 50-50-Entscheidung. Und Florian Bartstübner war gut positioniert, so 15 Meter weg, hatte freie Sicht und hat entschieden, Tor ab, keine Ecke für den ersten FC Köln. Kurz nochmal zum Schiedsrichter, ganz in Schwarz gekleidet, ganz klassisch. Ich habe es ja eben gesagt, das ist auch so ein bisschen die Vorgabe der Bundesliga, dass der Videoassistent keine mikroskopischen Eingriffe mehr in dieser Saison machen muss. Man will ihn eigentlich weniger mitkriegen. Und bislang klappt das zumindest hier in Köln hervorragend. Alles läuft über Bartstübner und er hat auch alles im Griff. Jetzt kommt aber schon wieder Hoffenheim. Aber am Ende ist die Kölner Abwehr zur Stelle. Es ist absolut packend. Es ist noch nichts entschieden. Exakt noch eine Viertelstunde zu spielen. 2:2 steht es in Köln. Und ab geht's nach Elversberg.
4: Tor in Elversberg, Tor für Leverkusen. Und wer sonst? Patrick Schick mit seinem ersten Saisontor bringt die Leverkusener wieder ran. Und das eine Viertelstunde vor dem Ende. Nur noch 1:3 aus Sicht von Bayer Leverkusen. Kommt da jetzt noch mal eine Schlussoffensive. Erst war ja quasi ein abgefälschter Schuss. Ecke von der linken Seite. Dann kriegt es Elversberg nicht so richtig geklärt. Der Ball kommt noch mal rein in den 16er. Und Schick hält dann im Prinzip ja, in Torjägermanier den Fuß hin. 4 Tore in Elversberg. Was für eine Bundesliga-Premiere im Saarland. 3:1 für die SVE. Die ganze Party, die ganzen Partys auch auf den anderen Plätzen und die ganzen Tore, 14 sind ja im Moment an der Zahl in dieser Konferenz. Am Nachmittag gibt es natürlich auch alles heute Abend in Bild und Ton bei den Kollegen von der Sportschau im ersten am Abend, wie gewohnt. Also da der erste Bundesliga-Spieltag dann auch zum Nachschauen. Wir machen weiter in Berlin. Tabea Kunze, 1:3 hier. Wie sieht es bei euch aus, Eintracht und Union?
0: Ja, auch 1:3. Nur hier liegt eben die Heimmannschaft zurück, wobei der erste FC Union noch schraubt und arbeitet an diesem Ergebnis. Aber jetzt hat eben auch Frankfurts neuer Keeper Arthur Bolo mal gezeigt, dass er angekommen ist in diesem Spiel. Konnte gerade zweimal halten, erst gegen den abgefälschten Freistoß von Burcu und dann hat er gegen Rothe stark die Torwartecke zugemacht. Das beides innerhalb von wenigen Sekunden. Deswegen die Anschlusstreffermöglichkeit für Union erstmal wieder dahin. Aber die Berliner versuchen es jetzt. So ein bisschen nach dem Motto, jetzt ist auch egal, jetzt liegen wir 1:3 zurück. Auf dem linken Flügel ist das Tom Rothe mit dem Flanken Richtung 5-Meter-Raum. Aber da ist mal Luce dazwischen. Starkes Bundesliga-Debüt vom jungen Frankfurter Innenverteidiger. Übrigens, kleiner Statistik-Fact noch für alle Eintracht-Fans. Der Dreierpack von Ibnu Talib, das ist der erste Bundesliga-Dreierpack eines Frankfurters seit 2018. Damals war es Luka Jovic. Also ich würde fast sagen, wir haben unseren Mann des Spiels hier schon gefunden. Wer könnte das denn in Mainz werden, Flo?
1: Tja, die Suche ist noch mit

0: Nadim Amiri hat ihn da am Knie erwischt und es geht nicht mehr weiter für den Abwehrmann der Mainzer. Jetzt aufgepasst, wieder Paderborn, wieder Tickes. Mit einem halben Flugkopfball, der 1,94 lange Stürmer sorgt jetzt mal wieder in dieser zweiten Halbzeit so ein bisschen für Paderborner Torgefahr. Ansonsten die Mainzer wieder, eben mit Chor vor wenigen Minuten, super gefährlich. 25 Meter, so ein kleiner Aufsetzer und Chor schießt einfach mal Richtung Paderborner Tor. Der senkt sich ganz fies und da muss Noll in Paderborns Tor nochmal richtig ran. Packt die Pranke aus, lenkt den Ball, diesen Schuss über die Latte. 0:0 hier, mal gucken, ob wir nochmal ein bisschen eine würzige Schlussphase kriegen. Mainz arbeitet intensiv am einzigen und ersten Treffer bislang in dieser Partie. Anders und entspannter sieht das aus in Leipzig gegen Gladbach, Thomas.
1: Ja, obwohl die Borussia hier noch mal ein bisschen sich den Wecker gestellt hat, vor allen Dingen über Franck Honorat, die rechte Außenbahn, der penetriert immer wieder den Zweikampf gegen David Raum, gerade die Flanke reingeknallt und sogar den Kopfballabnehmer gefunden mit dem Kleindienst, der hat ein bisschen zu viel Rückenwind und köpft den Ball über den Querbalken. Liedberg am zweiten Pfosten wäre die bessere Möglichkeit gewesen. Aber sie kommt nochmal über die linke Außenbahn mit Bolin. Ball zurecht gelegt. Und dann ist es der technische Fehler von David Herold, dem jungen Linksaußen, der da nur Augen für den Ball, aber nicht für den Weg hat, der sich so ein bisschen festläuft und dann den technischen Fehler begeht. Ball geht über die Torauslinie. Abstoß für RB Leipzig. Ein Blick noch auf die Außenbahn. Außerhalb des Feldes, Daiki Ashiota wird jetzt abtransportiert unter dem Applaus der Fans, hat richtig was abbekommen am Nacken. Die medizinischen Kräfte wollten sicher gehen, haben diese aufblasbare Matte in die Trage reingelegt. Das hat ein bisschen gedauert und jetzt liegt er da und wird hoffentlich keine schlimme Diagnose bekommen. Das werden wir jetzt die Tage abwarten müssen. Wäre ein harter Schlag für die Borussia. Der Junge hat einen guten Job gemacht. Also hier bleibt es erstmal beim 3:0 und es geht auch noch richtig viel zwischen Köln und Hoffenheim, Armin.
2: Absolut, 10 Minuten haben wir noch, 2:2 der Spielstand, beide wollen nach wie vor den Dreier im Augenblick, Köln mal wieder im Vorwärtsgang, schon auf Höhe des Strafraums, auf der rechten Seite, Thielmann legt den Ball noch einmal quer, dann Johannesson, ja, der fummelt sich da so ein bisschen fest, kriegt den Ball aber dann noch rübergespielt auf die linke Seite, kommt da jetzt nochmal der Ball rein in den Strafraum, nein, erst einmal nochmal der Rückpass, da gehen sie dann ganz auf Nummer sicher und spielen auf ihren Neuzugang aus Georgien zurück, Luka Lotschoswili. Also Willi hat ja auch, Thomas Kunte, auch wenn er dann den im zweiten Teil des Namens hat. Jetzt der Ball nach vorne gespielt. Wieder bei den Kölnern. Die setzen nochmal nach. Über Thielmann, der spielt nochmal quer. Jetzt ist der Ball bei Kraus. Der ist im Strafraum frei. Schießt gehalten. Riesenchance für den ersten FC Köln. Da gibt er dem Torwart nochmal die Chance. Schießt ihn nicht genau in die Ecke, sondern tickt zu sehr in die Mitte. Und das darfst du nicht machen. Bei Oliver Baumann. Überragend dreht er das Ding noch um den Pfosten. Und es bleibt hier A spannend und B bei einem tollen 2:2. Und C gehen wir wieder ins Saarland. Premiere für die SV Elversberg in der Bundesliga. Und gleich der erste Sieg? Fragezeichen, Matthew.
3: Ja, dafür müssen sie aber noch ein bisschen aushalten. 1:3 steht es aus Sicht von Bayer Leverkusen, 3:1 für die SV Elversberg. Aber dieses eine Tor von Patrick Schick vor ein paar Minuten, das macht hier das Ganze doch noch mal ein bisschen heißer für die knapp 10.000 hier auf der Baustelle, muss man sagen, im Stadion an der Kaiserlinde. Gab noch mal ein paar Wechsel bei Elversberg in der Innenverteidigung. Florian Le Joncourt reingekommen. Der Innenverteidiger hat einen traurigen Zweitligarekord aufgestellt, ohne jetzt hier irgendwas verunken zu wollen.
2: Und jetzt ist er drin. Und das Stadion bebt und wackelt. Jay Stalinga, Neuzugang aus den Niederlanden. Premiere. Und es heißt 3:2 für den FC. Und ab vom Rhein an die Spree zu Tabea Kunze.
4: Hier haben wir auch wieder Spannung. Anschluss Tor für den ersten FC Union. Und es ist wieder nach einer Ecke passiert. Wieder Juranovic, der diesmal den Kopf von Querfeld findet. Ungefähr 6 Meter vor dem Tor der Eintracht rauscht er rein in den Flankenball von Juranovic und köpft ins Tor. Und das hat sich angedeutet in den letzten Minuten. Druckphase vom 1. FC Union. Atubolu konnte jedes Mal stark halten. Aber jetzt, da tippt er sich an die Schläfen und sagt: Aufwachen. Leute, es steht nur noch 3:2 für Eintracht Frankfurt. Hier alles wieder spannend und beeindruckendes hören wir heute Nachmittag aus Elversberg von dir, Matthew.
3: So ist es, nach wie vor 3:1 für die SV Elversberg. Spiel wird noch mal ein bisschen wilder. Eben gute Doppelchance für Elversberg. Jetzt wieder Bayer Leverkusen über die rechte Seite. Ibrahim Maza im griechisch-römisch da an der rechten Strafraumkante. Bringt den Ball noch mal ins Zentrum. Patrick Schick, 16.

0: 17 Meter nochmal links aus Moreira. Der Ball ist nicht gut gespielt und geht bis zur Eckfahne raus. Aber da kommt Moreira nochmal ran. Die Flanke wird dann weggeköpft von Lukas Pinkert. Also bleibt hier beim 3:1 für die SV Elversberg. Knapp 5 Minuten sind noch regulär zu spielen. Und wir schauen weiter nach Mainz. Gibt es endlich mal etwas Tornähe, Florian Winkler?
1: Ja, die gab es hier und da vor allen Dingen von den Mainzern. Aber man muss auch ein Kompliment machen an die Aufsteiger. Elversberg richtig frech und erfolgreich. Und auch die Paderborner arbeiten 5 Minuten vor dem Ende hier in Mainz an einem möglichen Punkt. Nach dieser oder bei dieser Bundesliga-Rückkehr. Ralf Kettemann, der ist nicht mehr zu halten, der Trainer der Paderborner. Tigert auf und ab in der Coachingzone. Korrigiert, dirigiert, schreit alles rein, was er noch irgendwie hat. Ich glaube, der hat definitiv nach dem Spiel gar keine Stimme mehr. Und seine Mannschaft versucht, sich da nach vorne durchzuarbeiten über Marvin Pieringer, den Neuzugang aus Heidenheim. Stand da beim Abseits. Freistoß für die Mainzer. Den merkt man jetzt an. Da geht so ein bisschen die Düse. Da geht ein bisschen der Stift. Geht hier überhaupt noch was in der Offensive? So viel versucht, so viel probiert. Aber der Ball will einfach nicht rein bei Mainz 05. Jetzt kommt über die rechte Seite der Nida Costa im 1 gegen 1 schon in der Hälfte der Paderborner gegen Vidovic. Ball war zurückgespielt zu Gruber möglicherweise, weil der neue Abwehrchef macht er richtig stark. Der Neuzugang aus Nürnberg bei den Mainzern, aber sie kommen gerade nicht so richtig nach vorne. Viel quer, viel jetzt mal über die Seite. Amiri, total frustriert, merkt man an, wie er mit den Mitspielern spricht. Auf links rausgespielt, auf Potulski, der ist auf Höhe der Eckfahne, der kleine Pole, der junge Pole. Aber dann wird der Ball geklärt. Und es gibt immerhin nochmal einen Eckball für die Mainzer. Leipzig fast schon in Partystimmung und fast schon auf 3-Punkte-Party aus.
2: Ja, das wird natürlich eine wunderbar lauschige Nacht in der schönsten Stadt der Welt, wie sich Leipzig ja ein bisschen größenwahnsinnig selbst bezeichnet. Aber an solchen Abenden trifft das durchaus zu. Richtig guter Fußball in Halbzeit 2. Alles, was sie neu gemacht haben, hat dann irgendwann auch funktioniert. Jetzt darf jeder mal ran. Benny Henrichs, Arthur Vermeeren und auch Konrad Harder sind in die Partie eingewechselt worden von Martin de Michelis, der jetzt sieht, wie David Raum nochmal den Pass auf die linke Außenbahn spielt, auf Antonio Nusa. Ihr habt es ja vorhin beim Mettü gehört, dieser Hinweis. Ihr müsst euch auch dieses Tor unbedingt anschauen, das 2:0 der Leipziger, 18:30 in der Sportschau. Wunderbarer, wunderschöner Fußball. Aber Leipzig hat sich lange Zeit schwer getan und Gladbach muss die Erkenntnisse aus der ersten Halbzeit mitnehmen, Eugen Polanski und seine Band. Das geht auf jeden Fall noch ein bisschen besser. Vielleicht gibt es auch noch die ein oder andere Neuverpflichtung. Aber das Ding hier ist 2,5 Minuten vor dem Ende entschieden. Im Gegenteil zu deinem Spiel, Armin. Das macht Laune. 2:3 Aussicht der TSG.
3: Aber sowas von noch nicht entschieden. Gerade die riesen Ausgleichschance für Hoffenheim. Es ist total still im Stadion. Alle haben erstmal Luft angehalten, bis auf die natürlich 1300 Fans aus dem Kraichgau. Als der Mann, der eben mal einen Elfmeter rausholte oder komplett zu Recht auch bekam, als nämlich Bambasse Conte hier völlig frei aus 8-9 Metern mit dem rechten Fuß das Ding am Tor vorbeischoss. Apropos Elfmeter, den haben sie auch noch verschossen, die Hoffenheimer. Oder man muss sagen, der war gar nicht so schlecht von Max Mürstedt, der ein paar Minuten vorher erst eingewechselt worden ist und dann sensationell, wie da der Kölner Keeper Marvin Schwäbe runtertaucht und aus seiner Sicht links unten den Ball irgendwie noch um den Pfosten drehen kann. Brauchst du immer ein bisschen Glück als Keeper, hat er in dem Fall gehabt. Und dann müssen wir natürlich reden. Nicht über Said Elmala, sondern über Thijs da Linga. Neuzugang bei den Kölnern, eingewechselt für Rangnar Ache. Und dann macht er hier zwei Tore, eins mit links, eins mit rechts. Und Köln führt, nachdem sie zweimal hinten gelegen haben, mit 3:2. Hier ist noch nicht Schluss. 87. Minute läuft. Wir werden eine üppige Nachspielzeit kriegen. Und es ist alles offen. Köln aber mittlerweile knapp vorne. 3:2, ab geht's wieder nach Elversberg zu Matthew Genesche.
0: Die SV Elversberg, der Zweitliga-Aufsteiger, der Bundesliga-Neuling, weiterhin mit 3:1 gegen Bayer Leverkusen führt. Aber die Elversberger, sie werden wahnsinnig eingeschnürt jetzt in den letzten Minuten. Chancen im Minutentakt, nicht die größten Hochkaräter, aber es wird immer wieder gefährlich. Rund um das Elversberger Tor, Ibrahim Maser eben auch. Victor Boniface ist mittlerweile drin. Der Ausflug nach Bremen hat ja nicht so richtig funktioniert. Jetzt soll er Leverkusen da wieder nach vorne bringen und vor allem vor dieser ersten Schmach am ersten Spieltag bewahren. 1:3 der Rückstand gegen die Aufsteigerchance von der rechten Seite. Patrick Schick, Mann, am kurzen Pfosten wird er da bedient und nimmt den Volley mit der Innenseite, aber eben rechts am Torpfosten vorbei. Die nächste Möglichkeit für Leverkusen auf 2:3 zu stellen, aber nach wie vor ist es noch nicht so weit und die Uhr tickt. Sie tickt runter, sie tickt für Elversberg, für diese mögliche Premierenparty im kleinen Saarland. Wie viel ist noch zu spielen bei Union gegen Frankfurt? Tabea Kunze.
4: Ja, wir haben ja hier jede Menge auf der Uhr nach unserer längeren Unterbrechung in der ersten Halbzeit. Also noch 5,5 Minuten regulär plus Nachspielzeit. Es gibt jetzt eine richtig knackige Freistoßmöglichkeit für den ersten FC Union. Ungefähr 25 Meter halb linke Position. Und Juranovic hat ja schon zweimal bewiesen heute Nachmittag, dass nach seinen Flanken Tore fallen. Zweimal nach Ecke. Jetzt versucht er es nach Freistoß. Er löffelt den Ball in den 5-Meter-Raum. Aber das war eine komische Variante, weil die direkt in den Armen von Artubo, dem neuen Frankfurter Keeper, landete. Adi Hütter, der Eintracht-Trainer, der ist sauer. Der hat gerade einen defensiven neuen Mann gebracht für den Dreifachtorschützen Ebnu Talib, weil er sieht so ein bisschen, dass seine Mannschaft hier gerade den Zugriff verliert in dieser Schlussphase beim Spielstand von 3:2.
5: Tor in Elversberg! Und da haben wir diese Spannung wieder drin. 2:3! Leverkusen kommt ran. Erster Schuss aus 6, 7, 8 Metern und der geht hoch an die Latte. Von da aus kommt er zurück und Elversberg kriegt den Ball nicht geklärt. Und dann geht der Rebound rein. Christian Kofane macht's. Also nach Patrick Schick sticht auch der zweite Stürmer von Bayer Leverkusen. Ab nach Mainz. 3:2 führt die SV Elversberg hier und noch keine Tore bei Florian Winkler.
1: So ist es, Matthew. 3 Minuten nach in dieser 4-minütigen Nachspielzeit. Mainz rennt an und Paderborn verteidigt mit allem, was sie haben. Jetzt geht Pieringer raus, Lippmann kommt rein. Geht hier noch was? Das ist die bange Frage, aber man merkt auch, bei Mainz 05 steigt so langsam das Frustlevel über die gesamten 90 Minuten. Die offensiv klar bessere Mannschaft. Und dann machst du zu wenig draus und dieser Aufsteiger verteidigt einfach richtig, richtig gut. Mainz in der Vorwärtsbewegung über Gruber. Jetzt über Da Costa, halbrechte Position, legt links raus. Potulski, den langgewachsenen 1,95 Polen, der immer wieder sich mit nach vorne einschaltet, versucht im Vene anzuspielen. Aber dann sind immer 2, 3 Paderborner irgendwie im Weg. Jetzt wieder Amiri, Ballgewinn, legt weiter auf Ruopi. Tietz an der Strafraumgrenze, da ist Da Costa, halbrechts schießt. Geblockt der Schuss, ein Sinnbild wie schon zuvor. Immer wieder dieses Anrennen und immer wieder kriegen die Paderborner einen Fuß oder ein Bein irgendwie noch dazwischen. Mainz 05 verzweifelt an der Defensive des SC Paderborn. Wir haben hier noch gut 2 Minuten in der Nachspielzeit und gehen erstmal weiter nach Leipzig, wo so langsam der Sekt kalt gestellt wird fürs Debüt von Martin De Beginis.
2: 3 Minuten sind es hier noch, Flo. Das plätschert hier so ganz langsam aus, das merkt man auch auf den Ringen. Die einen hüpfen und tanzen, die anderen gucken sich schon um, wo gibt es eigentlich noch ein Getränk und wann fährt überhaupt die Bahn. So ist das hier in Leipzig, der Abend wird weitergehen. Gladbach mit der langen Heimreise und mit der bangen Frage, was ist mit Daiki Hashioka? Bleibt er hier vielleicht sogar in Leipzig im Krankenhaus, dann nicht gut aus mit der Nackenverletzung. Jetzt nochmal Leipzig mit dem Pass in den Strafraum. Christian Mankunku geschickt von Antonio Nusa. Die können schon alle Fußball spielen, das werden die nächsten Wochen auch zeigen. Aber dahin geht es jetzt, wo es spannend ist, Köln gegen Hoffenheim mit Ami.
3: Oh, Hoffenheim drückt 3:2 für den ersten FC Köln. Wir sind in der Nachspielzeit. 1 Minute ist rum. 4 haben wir noch. Die Hoffenheimer im Strafraum. Ball erstmal geklärt vom ersten FC Köln, der zweimal wiedergekommen ist nach Rückstand. Dann das Ding sogar komplett gedreht hat durch den Neuzugang Thijs Dalinga, der Niederländer, mit 2 Toren, die er hier ganz wichtig gemacht hat. Und jetzt Balleroberung der Kölner. Gibt es da eine Kontermöglichkeit über die rechte Seite? Da schwärmen sie aus, der eingewechselte Bülter. Schon in der gegnerischen Hälfte auf der rechten Seite. Düst jetzt in Richtung Strafraum. Hat ein bisschen Tempo rausgenommen und jetzt hat er ganz viel Tempo rausgenommen. Und dann gibt es vorne im 16er das Foul von Skiri, der eben eingewechselt worden ist, der Tunesier. Und damit Offensivfoul und Ballbesitz für Hoffenheim. Die haben jetzt nur noch so gute 3 Minuten, um hier dieses Ding zumindest noch zu einem Unentschieden zu kriegen. Und die Kölner werden alles dafür tun, dass sie den knappen Vorsprung über die Zeit retten. Viel Spannung hier und viel Spannung auch im Saarland bei Matthew Elversberg gegen Leverkusen.
5: Auf jeden Fall, vor allem wegen dieser Schlussoffensive von Bayer 04 Leverkusen aus 0:3 macht 2:3. Und wir haben noch etwas mehr als 1 Minute von insgesamt 5 Minuten Nachspielzeit. Und Leverkusen hat sich im Prinzip in diesen letzten 5 Minuten seit dem Treffer von Christian Kofane zum 2:3 da nur noch vorne drin einsortiert. Eine Flanke nach der anderen auf diese gefährlichen Stürmer da vorne drin. Patrick Schick natürlich immer wieder gesucht, auch Victor Boniface und eben Christian Kofane. 2 von diesen 3 Stürmern haben schon getroffen für Leverkusen. Die jetzt aber versuchen müssen, noch mal reinzukommen in die Elversberger Hälfte. Ball liegt auf der Mittellinie. Noch knappe 50 Sekunden übrig von der Nachspielzeit. Aushalten aus Elversberger Sicht, anlaufen aus Leverkusener Sicht. Große Flanke und dann gibt es hier einmal Szenenapplaus. Einfach nur für die Parade von Christoph. Ab zu Thomas Kunze.
2: Ja, da wird es nicht nochmal spannend. Dafür ist die Zeit nicht mehr da, in den letzten 5 Sekunden verrinnt. Aber das ist zumindest mal der erste Saisontreffer für die Borussia. Toll vorbereitet von Franck Honorat. Leipzig da hinten schon auf dem Weg in die Kabine. Passt in den Rücken der Abwehr aus 11 Metern. Hugo Bolin mit seinem ersten Bundesliga-Treffer. So kann man es machen. Aber wir machen jetzt hier den Deckel drauf. Wir gehen wieder nach Elversberg an die Kaiserlinde zu Matthew Jennings. Schön.
0: An die Kaiserlinde, wo die letzten 10 Sekunden laufen. Nochmal Leverkusen, linke Seite ist schon im 16er, aber da trudelt der Ball dann ins Aus. Da kommt Kofane nicht mehr an den Ball. Es geht weiter mit Abschuss und das könnte es dann gewesen sein. Das könnte dann die letzte Spielsituation sein und dann steht nicht mehr viel im Weg. Da zeigt schon Schiedsrichter Robert Hartmann die Zeit an für den Abstoß aus. Nicolas Christoph, Torhüter der SV Elversberg. Jetzt kommt der weite Ball, weit, weit und weiter. Und dann schauen alle auf Robert Hartmann, aber der pfeift noch nicht. Und die Elversberger hätten das aber gerne, dass es jetzt ist und dass das zählt und dass diese 3 Punkte zur Bundesliga-Premiere drinbleiben. Nochmal läuft Leverkusen an. Zweiter Ball, Maser zentral, nochmal rechts raus. Gwonzer bringt nochmal eine Flanke rein. Nein, die wird geblockt von Günther. Der drischt das Ding an den Seiten aus, aber ist immer noch gefährlich. Auf 16er Kantenhöhe kommt der Einwurf schnell rein. Gwonzer, rechte Seite, Medina mit dabei. Jonas Hofmann, allesamt, alle bis auf Marc Flecken sind im oder um den Elversberger 16er. Pfeifkonzert, die wollen hier alle schon abgepfiffen. Flanke Konzer, da steigt Boniface hoch und köpft daneben. Und das muss es doch dann gewesen sein. Jetzt kommt der Schusspfiff. Dr. Robert Hartmann beendet die Partie. Und Elversberg, oder ist noch nicht zu Ende? Doch, jetzt, ja, er hat die Pfeife im Mund. Was macht er denn? Der Dr. Robert Hartmann, jetzt endlich pfeift er. Es sind 7-8 Leverkusen um ihn herum. Die hätten gern noch eine Ecke gehabt, aber nichts da ist es. Leverkusen verliert den Bundesliga-Start unter dem neuen Trainer Carles Martinez. Und die SV Elversberg gewinnt bei ihrer Bundesliga-Premiere. 3:2 am Ende für Elversberg gegen Leverkusen. Das war's aus dem Saarland. Weiter in Berlin, Tabea Kunze.
4: Hier haben wir noch 2,5 Minuten zu spielen. Union liegt 2:3 hinten, hat aber jetzt erneut die Freistoßmöglichkeit. 35 Meter vom Tor entfernt. Juranovic an die 16er Kante, der eingewechselte Köhn versucht, dessen Schuss wird geblockt. Ball landet wieder bei Juranovic, passt raus zu Rothe, der zu Burcu. Der ist am linken 16er Eck, behauptet da den Ball gegen 3 Frankfurter. Rothe mit der flanken Chance an den zweiten Pfosten, Querfeld mit dem Kopf, Tor! Tor für den ersten FC Union! Ausgleich und es war Benedikt Tim Skarke mit dem Fuß dran. Der eingewechselte Stürmer. Das 3:3 für den ersten FC Union in der Nachspielzeit. Wahnsinn im Stadion an der Anpfosterei. Spielertraube direkt vor der Waldseite. Und Adi Hütter, der Frankfurter Trainer, der nimmt einen tiefen Schluck aus der Wasserflasche. Seine Mannschaft hat eine 2-Tore-Führung verspielt. Hier steht es 3:3. Und es war noch nicht Schluss in Leipzig beim Spiel gegen Gladbach mit Thomas Kunze.
2: Ja, das ist tatsächlich so. Den 3:1-Treffer gab es, aber der wurde jetzt wenig später zurückgenommen. Knapp abseits beim Pass von Honorat auf Bolin. Bleibt beim 3:0. Jetzt ist die Partie auch vorbei und damit gewinnt Leipzig diesen Auftakt mit 3:0. Köln gegen Hoffenheim. Armin, bei dir schon Schluss.
3: Ja, seit ein paar Sekunden ist Schluss. Das Stadion bebt und wackelt und alle freuen sich. Der erste FC Köln hat schon ein bisschen glücklich. Für Hoffenheim war mehr drin in diesem Spiel. Aber sie haben halt das Ding gedreht und am Ende spektakulär 3:2 gewonnen. Und in Mainz, Uwe Winkler, ich habe dich nicht rufen gehört. Ich fürchte, du hast heute kein Tor gesehen.
1: Ja, du liegst vollkommen richtig, Armin. 0-0 und der SC Paderborn feiert diesen verteidigten Punkt, muss man im wahrsten Sinne des Wortes so sagen, dank einer richtig starken Defensivleistung hier in Mainz. Frustrierte Mainzer verabschieden sich vom Publikum. Das war nicht so der Auftakt nach Mainz. Viele Offensivaktionen, aber hat nichts gebracht. 0-0 hier und gespielt wird noch in der alten Fürsterei. Und richtig spannend ist es bei Tabea Kunze.
4: Es steht 3:3 und wir haben nur noch wenige Sekunden hier in der Nachspielzeit vor uns. Union hat in den letzten 10 Minuten 2 Tore aufgeholt. Mauro Lustrinelli, der neue Trainer, hat Spektakel versprochen. Seine Mannschaft hat geliefert. Aber was ist mit der Eintracht? Muss sie jetzt noch aufpassen, hier nicht das Spiel komplett zu verlieren? Es gibt Einwurf für den ersten FC Union. Juranovic parallel zur 16er Kante auf der rechten Seite. alle Eintracht-Spieler im eigenen 16er. Ein bisschen wie das Kaninchen vor der Schlange. Juranovic wirft an den 5-Meter-Raum. Aber sie kriegen den Ball da nicht richtig weg, die Hessen. Er landet direkt wieder beim Kroaten. Der macht hier ein richtig starkes Spiel. Hat zwei Tore vorbereitet. Aber sein Versuch, da jetzt Skarke noch mitzunehmen, der bringt nichts ein. Denn dessen Hereingabe in den 16er landet in den Armen von Artubolu. Erstes Spiel für den neuen Keeper. Er hat ein paar Mal richtig stark gehalten, aber er hat eben auch drei Gegentore kassiert. So richtig was machen konnte er da jeweils nicht. Spiel läuft weiter. Ball im Mittelkreis. Kommt doch mal jemand an den Ball? Nein, das war's. Union und Frankfurt trennen sich spektakulär 3:3. Und die Eintracht wird sich ärgern, weil sie hier bis zur 80. Minute mit 3:1 geführt hat. So trennen sich Union und Frankfurt 3:3. Und das war sie, die ARD-Bundesliga-Konferenz.
6: Vielen Dank an alle Reporter und Reporterinnen. Kurz nochmal die Ergebnisse im Überblick. Köln gewinnt also gegen Hoffenheim 3:2. Union Berlin gegen Eintracht Frankfurt eben gehört 3:3. Mainz gegen Paderborn, da gab es keine Tore. Elversberg gewinnt überraschend gegen Bayer Leverkusen mit 3:2. Und RB Leipzig war mit 3:0 gegen Borussia Mönchengladbach erfolgreich. 18.30 Uhr geht's weiter mit dem Topspiel der Fußball-Bundesliga. Borussia Dortmund gegen den Hamburger SV. Jetzt aber gibt's erstmal die Nachrichten.
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8: Um 17.31 Uhr mit Frank Thomas. Die Zahl der Toten nach einem russischen Drohnenangriff auf ein Munitionslager nahe der ukrainischen Hauptstadt Kiew ist auf 37 gestiegen. Behörden zufolge wurden Dutzende Menschen verletzt. Präsident Volodymyr Zelensky teilte mit, bei dem Angriff seien auch Wohnhäuser sowie ein Senioren- und Behindertenheim beschädigt worden. Die Ukraine griff ihrerseits Russland in der Nacht mit Drohnen an. Nach Angaben der dortigen Behörden gab es in Belgorod und auf der annektierten Halbinsel Krim 4 Tote. Nach der Sturzflut im Himalaya sind ausländische Helfer zur Unterstützung bei den Sucharbeiten in Nepal eingetroffen. Wie Außenminister Shishir Kanal mitteilte, ist ein Rettungsteam aus dem Nachbarland Indien eingetroffen. Ein weiteres Team aus China werde bald erwartet. Nepals Regierung hatte zuvor um internationale Unterstützung gebeten. Nach der Sturzflut am Mittwoch wurden bisher mehr als 682 Leichen geborgen. Fast 3000 Menschen werden weiter vermisst, darunter mehrere Deutsche. In Island läuft ein Referendum über die Wiederaufnahme von Beitrittsgesprächen mit der EU. Mehr als 270.000 Menschen sind aufgerufen, ihre Stimme abzugeben. Umfragen sagen einen knappen Ausgang voraus. Mit einem Ergebnis wird in der Nacht gerechnet. Ein großer inhaltlicher Streitpunkt um eine mögliche Mitgliedschaft ist das Thema Fischerei. Island hatte sich bereits 2009 um eine Aufnahme in die EU beworben, die Gespräche 2013 aber abgebrochen. In Halle-Neustadt hat die Polizei bei einer Wohnungsdurchsuchung Gegenstände und Stoffe zum Bau von Sprengvorrichtungen gefunden. Wie die Ermittler mitteilten, wurde ein 20-jähriger Deutscher festgenommen. Weitere Einzelheiten teilte die Polizei mit dem Hinweis auf laufende Ermittlungen nicht mit. Der Mann soll heute dem Ermittlungsrichter vorgeführt werden. In Sömmerda verzögern sich die Arbeiten an einer beschädigten Bahnbrücke. Wie die Thüringer Allgemeine schreibt, plant die Deutsche Bahn nun für Ende Oktober den Einbau einer Hilfsbrücke. Voraussichtlich ab Anfang November könne die Strecke Sömmerda-Erfurt wieder zweigleisig befahrbar sein. Bis dahin bleibe der Zugverkehr eingeschränkt. Hintergrund sei, dass eine dort verlaufende Fernwärmetrasse nicht wie geplant im August verlegt werden konnte. Ende Mai war ein Sattelzug mit Bagger an der Unterführung hängen geblieben und hatte diese beschädigt. Das waren die Nachrichten. Das Wetter, die Temperaturen. In Artern stark bewölkt, Dresden leicht bewölkt bei jeweils 25 Grad. Eisenach bedeckt 23, Erfurt stark bewölkt 24 Grad. Gardelegen bedeckt 23 Grad. Hoyerswerda wolkig, Magdeburg bedeckt jeweils 25 Grad, Neuhaus wolkig 18 Grad. Oschatz heiter 25, Plauen wolkig 23, Wernigerode bedeckt 24 und Wittenberg 26 Grad. Nachts wechselnd bewölkt, örtlich Schauer 17 bis 13 Grad. Morgen anfangs über die Oberlausitz abziehende Schauer, zeitweise heiter, im Verlauf dann wolkig, in der Altmark vereinzelt Schauer. Höchstwerte von West nach Ost 23 bis 28 Grad, stark böiger Südwestwind. Am Montag keine Wetter- und Temperaturänderung. Im aktuellen Verkehrsdienst A2 Richtung Hannover zwischen Wollin und Seesa stocken der Verkehr wegen eines defekten Fahrzeugs 20 Minuten Verzögerung. A9 Richtung München zwischen Dessau-Ost und Turland 5 Kilometer Stau und stockend plus 20 Minuten. B170 zwischen Diepoldiswalde und Oberhäßlich verschmutzte Fahrbahn. Landkreis Eichsfeld, die Strecken Heiligenstadt-Beuren sowie Westhausen-Heiligenstadt sind gesperrt. Geblitzt wird auf der A9 Richtung Berlin zwischen Halle und Bitterfeld-Wolfen. Soweit der MDR Aktuell Verkehrsdienst, 17.35 Uhr.
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6: Mit Silke Heine weiter im Studio und wir schauen noch mal auf das, was in den vergangenen Stunden in der Fußball-Bundesliga passiert ist und was sonst noch sportlich so geschah. Zunächst aber zum Spiel RB Leipzig gegen Borussia Mönchengladbach. Der Auftakt des neuen Trainers Martin De Michelis. Der Argentinier hat sein Team heute zu einem 3:0 Erfolg gegen die Fohlen aus Gladbach geführt. Jeremia Stiel hat das Spiel gesehen.
9: Das Debüt des neuen Trainers von RB Leipzig, Martin De Michelis, es ist gelungen. RB gewinnt am Ende souverän mit 3:0 gegen Borussia Mönchengladbach. Die Gladbacher kamen ganz gut rein in die Begegnung, hatten selbst die Chance aufs 1:0. Doch das erzielte Riedle Baku in der 26. Spielminute nach einem perfekten Angriff über die rechte Seite. Damit ging es auch in die Pause und danach nur noch Fußball von RB Leipzig und das richtig schön. 49. Spielminute, Antonio Nusa mit einem wunderschönen Schlenzer rechts oben in den Winkel, nicht zu halten für Moritz Nikolas. Den Schlusspunkt setzte ausgerechnet der Ex-Kapitän der Gladbacher, Rocco Reitz, in der 66. Spielminute zum 3:0. Dann plätscherte das Spiel so vor sich hin. Debüt gelungen von Martin De Michelis. RB Leipzig gewinnt 3:0 gegen Borussia Mönchengladbach.
6: Soweit Jeremias Diehl. Und mittlerweile wissen die Leipziger auch, wie die Champions League für sie beginnt. Die startet nämlich im italienischen Como. Am 10. September tritt das Team des neuen Leipziger Trainers beim AC Como an. Drei Tage später geht es dann für die Leipziger mit dem ersten Heimspiel gegen die PSV Eindhoven weiter. Es geht aus den zeitgenauen Ansetzungen der Ligaphase durch die UEFA hervor. Nach der Auswärtspartie bei Real Madrid am 21. Oktober gibt es dann am 4. November ein Wiedersehen mit dem früheren Leipziger Verteidiger Josko Gvardiol, der mit Manchester City in der Messestadt gastieren wird. Und 20 Tage später kommt der französische Erstligist RC Lens mit dem deutschen Trainer Tidino Topmüller nach Leipzig. Am 8. Dezember wird dann mit dem Gastspiel bei Manchester United das Jahr erstmal beendet. Wir schauen weiter in der Fußball-Bundesliga auf die Ergebnisse. Die SV Elversberg, die hat nämlich gegen Bayer Leverkusen eine furiose Bundesliga-Premiere hingelegt. Der Neuling aus der 13.000 Einwohnergemeinde im Saarland feierte in der Stadionbaustelle an der Kaiserlinde einen 3:2 Erfolg, spielte den Favoriten mit seinem neuen Trainer Carles Martinez zeitweise schwindlig. Der SC Paderborn, der andere Aufsteiger oder vielmehr Bundesliga-Rückkehrer, hat sich mit einem torlosen Unentschieden beim FSV Mainz in der Bundesliga zurückgemeldet. Zwar hatten die Rheinhessen mehr vom Spiel, der Aufsteiger verteidigte aber konzentriert und verdiente sich so einen Punkt zum Auftakt. Einen Last-Minute-Punkt rettete Union Berlin, das daheim gegen Eintracht Frankfurt in der Nachspielzeit spät zum 3:3 Endstand traf. Comeback-Qualitäten zeigte Köln, das trotz zweimaligen Rückstands das Duell mit der TSG Hoffenheim 3:2 für sich entscheiden konnte. Die Kraichgauer, die ja in der Europa League spielen, haben also einen Dämpfer zum Auftakt hinnehmen müssen. Keinen Sieger gab es im Duell Mainz gegen Paderborn. Das hatten wir gerade schon. Außerdem steht heute Abend noch ab 18.30 Uhr das Spiel Borussia Dortmund gegen den Hamburger SV auf dem Programm. Das Topspiel dieses Spieltages, wie man so schön sagt. Und da sind wir hier bei MDR Aktuell auch wieder live für Sie dabei. Wir schauen in die zweite Fußball-Bundesliga. Das hatte sich Dynamo Dresden sicherlich anders vorgestellt. Diese Reise zum Bundesliga-Absteiger 1. FC Heidenheim. Zumindest hat Dynamo richtig gut begonnen, am Ende aber 3:5 verloren. Patrick Stricker mit den Einzelheiten.
10: In der ersten Halbzeit stark und couragiert, in der zweiten aber von furiosen Heidenheimern einfach nur überrumpelt. Dresdens Führung durch Vincent Vermey nach einer halben Stunde absolut verdient. Dynamo zu diesem Zeitpunkt mit mehr Ballbesitz und mehr Spielanteilen. Nach der Pause dann aber ein Knacks im Spiel der Dresdner. Plötzlich der Bundesliga-Absteiger aus Heidenheim, die spielbestimmende Mannschaft, mit 5 Toren in gut 20 Minuten. Dynamo zudem in der Schlussphase in Unterzahl wegen einer gelb-roten Karte für Thomas Keller nach knapp 70 Minuten. Dresden verliert mit 3:5 in Heidenheim und kassiert im dritten Saisonspiel die zweite Niederlage.
6: Auch Aufsteiger Energie Cottbus hat den zweiten Saisonsieg leichtfertig aus der Hand gegeben. Die Lausitzer mussten sich der Spielvereinigung Greuther Fürth im heimischen Stadion 3:4 geschlagen geben. Andreas Friebel.
11: Bei einem wahnsinnigen Spektakel in Cottbus vor knapp 14.000 Zuschauern ist es der Fürther Kapitän Felix Klaus, der am Ende mit seiner Übersicht seiner Mannschaft die ersten 3 Punkte in dieser Saison sichert. Den ersten Sieg, um genauer zu sein. Dabei lag Fürth nach 6 Minuten durch den Treffer von dem Cottbuser Copado schon hinten. Aber dann kurz vor der Pause ein Elfmeter für Fürth und Klaus verwandelt sich. In der zweiten Halbzeit dann Klaus erneut zur Stelle. 50 Sekunden waren gespielt. Er schießt dann Dubenbia an und der Cottbuser mit einem Eigentor. Cottbus rannte, Cottbus drückte, Ciaci 70. Minute, Ausgleich, aber 72. erneute Führung, Pohlmann, dann Klaus in der 80. mit dem 2:4 und in der Schlussphase Bogdanov noch mit dem 3:4, obwohl Cottbus alles riskierte, wollte der verdiente Ausgleich nicht mehr fallen.
6: Außerdem hat der Bundesliga-Absteiger VfL Wolfsburg seinen 2. Auswärtssieg gefeiert. Beim Karlsruher SC war die Elf von Trainer Tobias Strobel mit 5:2 erfolgreich. Heute Abend 20.30 Uhr steht dann noch die Partie Nürnberg gegen Arminia Bielefeld auf dem Programm. Und erst morgen ist der 1. FC Magdeburg gefordert im Heimspiel gegen Holstein Kiel. 13.30 Uhr geht's los. Hier bei MD Aktuell sind wir natürlich ausführlich live dabei und in voller Länge hören Sie dieses Spiel auch wie gewohnt in der Sport im Osten App. In der Fußball-Regionalliga Nordost, da bestreitet der FSV Zwickau derzeit sein Heimspiel gegen den SV Babelsberg, führt gut 10 Minuten vor Ende der Partie immer noch mit 1:0. Wenn Sie die Schlussminuten sehen wollen, dann schalten Sie den Fernseher an. Beim MDR gibt es das Spiel in voller Länge. Der Hallische FC war mit 2:0 bei der zweiten von Hertha BSC erfolgreich. Beide Mannschaften beendeten die Partie allerdings in Unterzahl und Rot-Weiß Erfurt musste ein 1:1 vor heimischer Kulisse gegen BFC Preußen hinnehmen. Dann schauen wir zum Hockey. Da findet ja derzeit die Weltmeisterschaft in Belgien und den Niederlanden statt. Die Männer sind auf einem richtig guten Weg, bestreiten morgen das Finale, nachdem sie gestern das Halbfinale gegen Argentinien gewinnen konnten. Der Gegner im Finale wird Spanien sein. Bei den Frauen lief es nicht so gut. Die haben den Kampf um die Medaillen ja verpasst und jetzt gibt es die Konsequenzen. Peter Schulz.
12: Der Deutsche Hockeybund zieht nach dem vorzeitigen Aus der Frauen bei der WM in Belgien Konsequenzen. Bundestrainerin Jannike Schobmann muss ihren Posten räumen. Deutschland hatte bei der WM das Halbfinale verpasst. Diese Entscheidung basiere nicht nur auf dem WM-Turnier, sagte DHB-Sportdirektor Martin Schulze bei Magenta TV. Der Verband sei mit der Entwicklung der Mannschaft nicht zufrieden. Mit Blick auf die Olympischen Spiele 2028 in Los Angeles habe man entschieden, auf der Trainerposition eine Veränderung vorzunehmen. Die frühere niederländische Weltklassespielerin Jannike Schobmann hatte den Job der Bundestrainerin im November 2024 übernommen. Sie holte mit dem Team EM Silber 2025. Bei dieser WM hatte die DHB-Auswahl das Halbfinale knapp verpasst und war nach einer 1:3 Niederlage gegen Indien im Platzierungsspiel auf Platz 6 gelandet. Eine Nachfolgerin oder ein Nachfolger für Schobmann steht noch nicht fest.
6: 2 Weltmeisterschaften finden unterdessen auf dem Wasser statt. Die Kanuten sind in Amsterdam zu Gast und was da heute alles, in Posen zu Gast und was da alles passierte, weiß Guido Ringel.
13: Beeindruckend. Genau so war die Goldvorstellung von Pauline Jaksch. Mit Mut, Kraft und Durchhaltevermögen hat die Berlinerin ihren ersten WM-Titel eingefahren. Gold im Kajak einer über die olympischen 500 Meter. Seit Jahren führt der Weg für Pauline Jaksch immer weiter nach oben. Europameisterin war sie schon, jetzt aber die vorläufige Krönung mit dem WM-Titel hier in Polen. Vom Start weg zeigte Jaksch der Konkurrenz die Muskeln und ihr Leistungsvermögen und war bis zur Ziellinie von niemandem mehr zu stellen. Nach Bronze gestern im Vierer, jetzt Gold für Pauline Jaksch im Einer. Und am Sonntag steht für die junge Frau auch noch der aussichtsreiche Zweier auf dem Programm. Außerdem am Samstag bei guten Bedingungen auf dem Maltasee von Posen nichts aus deutscher Sicht. Aber im Parabereich noch zwei Medaillen, jeweils Bronze für Felicia Lederer und Anja Adler.
6: Soweit der Bericht von Guido Ringel. Und dann gibt es noch eine nicht so schöne Nachricht, denn für Tour de France-Champion Tadej Pogacar ist die Spanien-Rundfahrt nach einem heftigen Sturz beendet. Der slowenische Straßenrad-Weltmeister kam auf der 8. Etappe gut 32 Kilometer vor dem Ziel kopfüber zu Fall und musste aufgeben. Pogacar, der sich an der linken Schulter verletzte und auch eine blutende Wunde am Kopf hatte, wurde im Krankenwagen abtransportiert. Der 27-Jährige war auf dem besten Weg, erstmals die Vuelta zu gewinnen. Nach drei Etappensiegen lag er vor der 8. Etappe in der Gesamtwertung bereits 3 Minuten und 50 Sekunden vor dem Spanier Enric Mas. Die Spanien-Rundfahrt ist die einzige Grand Tour, die Pogacar in seiner Siegerliste noch fehlt. Ende Juli hatte er zum 5. Mal die Tour gewonnen. Dazu gewann er 2024 auch den Giro d'Italia. Fraglich ist nach dem Sturz, ob Pogacar seinen WM-Titel bei den Titelkämpfen in Montreal im September verteidigen kann. Der Ausnahmekönner hatte 2024 und 25 jeweils das WM-Straßenrennen für sich entschieden. Es ist 17.45 Uhr, Sie hören MDR aktuell, das Nachrichtenradio, das ist das Topthema zur Stunde. Bei uns die Zahl der Toten nach einem russischen Drohnenangriff auf ein Munitionslager nahe der ukrainischen Hauptstadt Kiew liegt bei 37. Behörden zufolge wurden Dutzende Menschen zudem verletzt. Und weitere Meldungen hat jetzt Frank Thomas für Sie.
8: Einen Tag nach dem Tod von König Harald V. haben sich viele Norweger in den Rathäusern im ganzen Land in Kondolenzbücher eingetragen. Außerdem war vor dem Königspalast in der Hauptstadt Oslo ein Blumenmeer zu sehen. Die Flaggen wehen landesweit auf Halbmast. Am Abend will der neue König Hakon VIII. Im Fernsehen eine Ansprache halten. An der US-amerikanischen Westküste beeinträchtigen Waldbrände den Tourismus. Wie die Behörden mitteilten, wurde ein 70 Kilometer langer Abschnitt der Küstenstraße Highway 1 in Kalifornien gesperrt. Damit könne sich die Feuerwehr auf die Brandbekämpfung konzentrieren, ohne auf den Verkehr Rücksicht nehmen zu müssen. Der Abschnitt in der Big Sur-Region ist wegen seiner spektakulären Aussichtspunkte bekannt. Im sächsischen Plauen sind mehrere Menschen bei einem Dieseldiebstahl beobachtet worden. Nach Angaben der Polizei hatten die Täter versucht, Diesel aus Baumaschinen abzuzapfen. Ein 38-jähriger Mann sei von den herbeigerufenen Beamten gestellt worden. Nach den anderen Dieben werde gesucht. Das Wetter. In der Nacht Durchzug von Schauern, 17 bis 13 Grad, morgen zeitweise heiter, im Norden einzelne Schauer, 23 bis 28 Grad und windig. MDR aktuell Verkehrsdienst, A2 Richtung Hannover, zwischen Wollin und Seesa stockender Verkehr wegen eines defekten Fahrzeugs, 20 Minuten Verzögerung. A9 Richtung München, zwischen Dessau-Ost und Thurland, 3 Kilometer Stau und Stocken wegen Bergungsarbeiten, plus 15 Minuten. B170 Richtung Dresden, zwischen Diepoldiswalde und Oberhässlich, verschmutzte Fahrbahn. Landkreis Eichsfeld, die Strecke Heiligenstadt-Beuren sowie Westhausen-Heiligenstadt sind gesperrt. Geblitzt wird auf der A9 Richtung Berlin, zwischen Halle und Bitterfeld-Wolfen. Soweit der MDR aktuell Verkehrsdienst, 17.47 Uhr.
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14: Klassische Musik füllt für gewöhnlich keine Stadien. Noch schwieriger wird es, wenn es sich um Musik der Gegenwart handelt. Die erreicht zumeist nur ein spezielles Publikum. Ohne Förderung durch die öffentliche Hand oder auch private Sponsoren ist kaum eine Aufführung denkbar. Allerdings schwindet in Sachsen-Anhalt zum Beispiel die Unterstützung der Gegenwartsmusik und wird von einigen grundsätzlich in Frage gestellt. Uli Wittstock mit einem Stimmungsbild in Moll.
15: R3, ein Stück von Thomas Buchholz. Der Komponist aus Halle ist seit Jahrzehnten aktiv, auch als Musikpädagoge und Organisator von Konzertreihen. Er beobachtet eine schwindende Unterstützung für die Gegenwartsmusik in Sachsen-Anhalt.
16: Ich hatte hier in Halle mit dem Komponistenverband 5 sowohl vom Staat als auch von privaten Geldgebern geförderte Konzertreihen. Also Konzertreihen heißt, das sind mindestens 4, 5, 6 Konzerte im Jahr. Und dazu gab es dann einmal im Jahr als Höhepunkt die Hallischen Musiktage mit der Tradition seit 1955. Ich bin wahnsinnig darüber enttäuscht, wie sich das in den letzten Jahren zurückentwickelt hat.
15: Auslöser des Niedergangs war das Abschmelzen der Fördermittel für Gegenwartsmusik um etwa 50%. Es wird natürlich dennoch im Land komponiert und es gelangt auch gelegentlich etwas zur Aufführung. Das Festival Klangart Vision ist da ein wichtiger Partner für Sachsen-Anhalts Tonkünstler. Markus Steffen, der künstlerische Leiter des Festivals, hält Gegenwartsmusik für einen wichtigen Bestandteil der Musikkultur.
17: Es muss es immer wieder geben, weil es muss auch immer weitergehen. Weil Gustav Mahler wird ja dieses berühmte Sprichwort zugeschrieben, Tradition ist Schlamperei. Und das sagt eigentlich alles aus. Weil wir können nicht nur immer von der Zauberflöte oder von alten Traditionswerken leben, außer sie werden neu beleuchtet und werden in einen neuen Kontext gestellt.
15: Aber klar ist auch, die sogenannte ernste Musik braucht Förderung. Waren es einst der Adel oder die Kirchen, die als Auftraggeber die Musikkultur prägten, so ist es nunmehr die öffentliche Hand, die als Sponsor gebraucht wird. Und da ist es egal, ob es sich um Werke der Klassiker handelt oder um Gegenwartsmusik, so Markus Steffen.
17: Ohne Fördermittel geht sowas nie. Die Oper kommt auch nicht ohne Fördermittel aus. Die Berliner Philharmoniker könnten auch nicht so spielen auf diesem Niveau, wenn sie keine Fördermittel bekämen. Also klassische Musik generell war schon immer Nische, ist auch immer Nische, muss aber auch immer wieder gefördert werden. Und das ist die Aufgabe eines föderalen Staates.
15: In Zeiten knapper Kassen werden die Verteilungskämpfe härter und so tauchen inzwischen Diskussionen auf, die nicht neu sind, nach dem Motto, wozu Dinge aufwendig mit Steuergeld fördern, soll doch der Markt entscheiden. Zuletzt vertrat Sachsen-Anhalts AfD diese Forderung. Elitäre Kultur, nicht förderwürdig, sagte der kulturpolitische Sprecher der Partei Till Schneider. Der hallische Komponist Thomas Buchholz kennt solche Debatten.
16: Da gibt's halt diese Idee, es setzt sich das durch, was gut ist. Und wenn sich etwas nicht durchsetzt, dann ist es eben halt nicht gut. Und ich habe dann immer so die Idee, was würde eigentlich mit der Relativitätstheorie von Einstein passieren, wenn ich sie zur Volksabstimmung freigebe? Ich glaube, die wäre auch durchgerauscht, weil es keiner versteht.
15: Und, so fragt der Komponist weiter, wie kann denn Verständnis für Musik entstehen, wenn in Sachsen-Anhalt im letzten Schuljahr über 7000 Schülerinnen und Schüler keinen Musikunterricht hatten, wegen Lehrermangels? Kulturelle Bildung spielt in Sachsen-Anhalts Schulsystem keine große Rolle, so die Kritik. Und das habe nun Folgen, wie die aktuellen Debatten um Kunst und Kultur in Sachsen-Anhalt zeigen, sagt Thomas Buchholz.
16: Und so ist es mit neuer Kunst auch. Also man muss schon ein gewisses Verständnis entgegenbringen. Und dann wird das auch interessant für die Menschen. Und es ist nicht so, dass die das nicht hören wollen. Ich hoffe nur, dass unser Volk nicht wieder so doof ist und endlich einmal erkennt, dass man es völlig entmündigt, wenn ein paar Politiker entscheiden, welche Kunst fördernotwendig ist und welche nicht.
15: Es ist eine Debatte, die sicherlich auch nach der Landtagswahl in Sachsen-Anhalt sich fortsetzen wird. Denn egal, wer dann regieren wird, ein grundlegendes Problem bleibt, nämlich die äußerst angespannte Finanzsituation des Landes.
18: Das war aus Magdeburg Uli Wittstock. Computerspiele sehen viele Eltern als kontraproduktiv für die heimischen Lernergebnisse ihrer Kinder. Werden die doch durchs Zocken von den Hausaufgaben abgelenkt und das Lernen fällt so gern hinten runter. Allerdings beschäftigen sich sowohl Wissenschaftler als auch Spieleentwickler mit Games, die das Lernen fördern sollen. Und die sind auch Thema bei der aktuell laufenden Gamescom in Köln. Martin Schütz über Spiele jenseits von Schießereien, Hüpfen oder Strategien.
19: Seit der Corona-Pandemie gibt es den Trend, dass Klassen und Kinderzimmer möglichst mit vielen digitalen Lernmaterialien ausgestattet werden. Das Tablet ersetzt das Buch oder das Zeichenmaterial, digitale Spiele das Arbeitsblatt aus Papier. Vor allem die skandinavischen Länder sind dabei Vorreiter und auch Deutschland hat nachgezogen. Aus Sicht von Professor Jan Böhlmann, dem Direktor des Zentrums für didaktische Computerspielforschung an der Pädagogischen Hochschule Freiburg, können digitale Lehrmaterialien einen Vorteil haben.
20: Wenn es um sowas geht wie schnelle Rückmeldung, Motivation, angstfreies Scheitern, das sind alles Dinge, die machen Kinder in Spielen viel lieber als in einer echten sozialen Situation. Das heißt, wenn meine Lehrerin, mein Lehrer mitbekommt, dass ich mich gerade verrechnet habe, ist das ein bisschen unangenehm. Wenn das Spiel das rückmeldet, ist es nicht so schlimm.
19: Der Hype hat dazu geführt, dass eine Flut an Neuheiten erschienen ist. Darunter sind auch massenhaft Spiele, die keine guten Lernmaterialien sind, sagt Jan Böhlmann. Auch deswegen gibt es ein Umdenken, wieder zurück zu den klassischen Lehr- und Lernmaterialien.
20: Es gibt sehr viel gut gemachten Schrott und es gibt auch sehr viel hübsches Zeug, was ganz schlimm ist. Das heißt, man muss schon jedes Mal sehr genau hingucken, ob das Spiel, was wir da haben, auch wirklich was taugt oder ob das einfach nur ein hübsches Blendwerk ist.
19: Für ihn steht außer Frage, dass Kinder und Jugendliche mit ganz unterschiedlicher Ausstattung lernen sollten. Mit Stiften und Blättern, damit etwa die Motorik trainiert wird, aber auch mit Spielen auf dem Tablet, weil sie ganz andere Interaktionsmöglichkeiten haben und Unterstützung beim Lernen einer Fremdsprache leisten können. Zum Beispiel, weil Vokabeln spielerisch gelernt werden. Leider gibt es bisher aber kein Prüfsiegel, das Eltern und Schulen dabei hilft, dass sie den Schrott von den guten Produkten unterscheiden können. Das macht aus Sicht der Hersteller auch keinen Sinn, sagt Felix Falk, der Chef des Branchenverbands Game.
5: Manchmal ist es sogar für Spielerinnen und Spieler und gerade für Schülerinnen und Schüler eher abstoßend, wenn da steht Lernspiel. Da hat man schon gar keine Lust mehr auf das Spiel, sondern es soll ja unterhalten. Das ist ja gerade das Tolle, dass Spiele motivieren, dass sie unterhalten und man ganz nebenbei viele Dinge lernen kann. Und das, finde ich, sind häufig die besten Spiele.
19: Trotzdem wünschen sich Lehrkräfte und auch Eltern eine Orientierung, die bei der Auswahl der richtigen Produkte hilft. Zumindest Familien kann Jan Böhlmann eine Anlaufstelle empfehlen.
20: Für Eltern gibt es auch da immer wieder Sachen. Also wenn wir zum Beispiel den Spieleratgeber NRW nehmen, die vor allen Dingen Spiele in den Blick nehmen, aber auch andere Softwareprodukte und schaut, was steckt denn da auch an pädagogischem Potenzial drin.
19: Wichtig ist dem Pädagogen, dass Eltern sich grundsätzlich mehr mit dem digitalen Alltag ihrer Kinder auseinandersetzen. So können sie ein besseres Gefühl dafür bekommen, was ihren Kindern gut tut und was nicht.
18: Martin Schütz berichtete von der Gamescom, der Spielemesse in Köln. Die freiwilligen Feuerwehren löschen längst nicht nur Brände, immer mehr Vorschriften, Prüfungen und Dokumentationspflichten kosten viel Zeit und Nerven. In Belgern, das liegt im Landkreis Nordsachsen, haben zwei Feuerwehrmänner für Erleichterung bei ihren Kameraden gesorgt und zwar mit einem besonderen Service. Sie helfen, Schläuche, Ausrüstung sauber, sicher und einsatzbereit zu halten. Matthias Schäfer hat sich das mal angesehen.
21: Ein Feuerwehrschlauch läuft durch eine Waschmaschine. In seiner Garage in Belgern hat Berufsschullehrer Danny Domke einen besonderen Service aufgebaut. Sein Feuerwehrkamerad Sebastian Richter unterstützt ihn. Beide wissen, dass freiwillige Feuerwehren bei der Reinigung und Prüfung ihrer Schläuche kaum noch hinterherkommen. Danny Domke sagt:
22: Wir haben ja Rückstände von den Bränden, zum Beispiel gerade die aktuelle Zeit der Vegetationsbrände. Ja, da haben wir natürlich verbrannten Waldboden und da haftet sich dann ein Schlauchmaterial fest. Und der ist letztendlich giftig für die Kameraden.
21: Nach Großeinsätzen stoßen die feuerwehrtechnischen Zentren an ihre Grenzen. In Torgau etwa wird noch per Hand gereinigt, erklärt Belgerns stellvertretender Wehrleiter Danny Domke.
22: Es gibt Waschrinnen, vergleichbar wie eine Bowlingbahn, relativ lange Rinne, wo dann noch händisch die Schläuche gewaschen werden müssen. Und das bedarf natürlich an eine Menge Zeit. Ja, und Kraftaufwand.
21: In Belgern übernimmt das die Technik. Die Waschmaschine ist ein gutes Stück größer als ein Kleiderschrank mit 5 Schiebetüren. Hinter Glas lässt sich der Waschvorgang beobachten. Die Schläuche werden an großen Rädern über Bürsten geführt. Nach der Reinigung werden die Schläuche automatisch geprüft. Dabei kommt ein hoher Druck zum Einsatz, erklärt Sebastian Richter.
23: 16 Bar ist richtig viel. Wer natürlich ein Auto hat, weiß, okay, 3 Bar, 3,5 Bar und dann sind natürlich 16 Bar. Das ist natürlich eine Masse, das ist kaum vorstellbar. Aber wir als Feuerwehrleute oder wir geben dann die Garantie, dass dieser Schlauch am Tag der Prüfung wirklich dicht war und natürlich dann wieder zum Einsatz verwendet werden kann.
21: Jeder Schlauch wird vor der Reinigung gescannt. So lässt sich genau nachvollziehen, zu welcher Feuerwehr und sogar zu welchem Fahrzeug er gehört. Die beiden Feuerwehrmänner kümmern sich nicht nur um Schläuche. Auch andere Ausrüstung muss regelmäßig geprüft werden, sagt Domke.
22: Das ist wie eine Art Rückschlagventil. Ja, der Hersteller sagt eben, wir haben 12 Monate Prüffrist und die muss in Wiederkehren dann geprüft werden, alle 12 Monate. Dass also wirklich bloß in Durchflussrichtung Wasser fließt und nicht zurück.
21: Mit ihrem Service sorgen die Feuerwehrkameraden aus Belgern dafür, dass Einsatzkräfte schnell wieder über geprüftes und einsatzbereites Material verfügen. Wenn Hilfe gebraucht wird, zählt schließlich jede Minute.
18: Soweit der Bericht von Matthias Schäfer. Und jetzt kümmern wir uns um das Wetter in Mitteldeutschland gemeinsam mit Renato Bodenburg im MDR-Wetterstudio. Und der Feststellung, Renato, heute, das war nochmal so ein richtiger Sommertag bei uns.
0: War es definitiv. Und der Höchstwert lag dann bei 27,8 Grad in Giersleben, Sachsen-Anhalt. Und ansonsten lagen wir aber auch so immer bei so 26 Grad eigentlich verbreitet. Und es geht auch jetzt nur sehr langsam nach unten. Wir haben dann auch selbst in der Nacht erstmal 18 bis 14 Grad. Das heißt also, wer noch lange draußen sitzen will, kann es gut tun.
18: Das ist gut. Mhm. Und am Sonntagmorgen ähnlich wie heute, oder?
0: Ja, temperaturmäßig wird es morgen eine Trennung zwischen West und Ost geben. Im Westen in Thüringen 23 Grad, ganz im äußersten Westen und an der Neiße 28 Grad. Und dazu wird es erstmal jetzt noch ein bisschen Regen geben. Die Wolken verdichten sich so allmählich wieder und in der Nacht zieht dann Regen durch. Morgen in den Frühstunden wieder über die Oblast ist raus und dahinter ist es dann erstmal zeitweise heiter.
18: Die Wetteraussichten mit Renate Bodenburg. Dankeschön.
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18: Und so geht's weiter in der nächsten halben Stunde hier im Programm von MDR Aktuell, unter anderem mit diesen beiden Themen. EU-Referendum in Island. Es geht um die Wiederaufnahme von Beitrittsgesprächen. Die hatten ja die Isländer vor einigen Jahren auf Eis gelegt. Und gelungener Auftakt für RB Leipzig in der Fußball-Bundesliga. Heute hieß es 13:0 gegen Borussia Mönchengladbach. Jetzt zunächst aber erst einmal der ausführliche Stand der Dinge.
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8: Um 18 Uhr mit Frank Thomas. Die Zahl der Toten nach einem russischen Drohnenangriff auf ein Munitionslager nahe der ukrainischen Hauptstadt Kiew ist auf 37 gestiegen. Behörden zufolge wurden Dutzende Menschen verletzt. Präsident Wladimir Selenskyj teilte mit, bei dem Angriff seien auch Wohnhäuser sowie ein Senioren- und Behindertenheim beschädigt worden. Die Ukraine griff ihrerseits Russland in der Nacht mit Drohnen an. Nach Angaben der dortigen Behörden gab es in Belgorod und auf der annektierten Halbinsel Krim 4 Tote. Nach der Sturzflut im Himalaya sind ausländische Helfer zur Unterstützung bei den Sucharbeiten in Nepal eingetroffen. Wie Außenminister Shishir Kanal mitteilte, ist ein Rettungsteam aus dem Nachbarland Indien eingetroffen. Ein weiteres Team aus China werde bald erwartet. Nepals Regierung hatte zuvor um internationale Unterstützung gebeten. Nach der Sturzflut am Mittwoch wurden bisher mehr als 682 Leichen geborgen. Fast 3000 Menschen werden weiter vermisst, darunter mehrere Deutsche. Irans Führung hat schwere wirtschaftliche Schäden durch den Krieg mit den USA eingeräumt. Präsident Massoud Pezeshkian sagte, die Exporte und Importe seines Landes seien in den vergangenen Monaten um 25-35% zurückgegangen. Dennoch signalisierte Irans Führung Härte. In einer von staatlichen Medien verbreiteten Erklärung hieß es, Iran werde trotz der neuen US-Wirtschaftssanktionen nicht einknicken. US-Finanzminister Scott Bessent hatte Anfang der Woche eine so wörtlich wirtschaftliche Erstickung Irans angekündigt. In Sangerhausen haben mehrere hundert Menschen gegen die mögliche Ansiedlung eines Rüstungsunternehmens demonstriert. Die Polizei sprach von etwa 550 Teilnehmern. Nach Medienberichten erwägte ein israelischer Rüstungs- und Technologiekonzern, sich in Sangerhausen anzusiedeln. Die Stadt teilte bisher lediglich mit, dass es einen Interessenten aus der Rüstungsbranche gebe. Namen wurden nicht genannt. Leipzig ist mit einem Sieg in die neue Bundesliga-Saison gestartet. Die Sachsen besiegten Mönchengladbach 3:0. Die weiteren Ergebnisse: Union Berlin, Eintracht Frankfurt 3:3, Elversberg-Leverkusen 3:2, Köln-Hoffenheim 3:2, Mainz-Paderborn 0:0. In der zweiten Fußball-Bundesliga hat Dynamo Dresden 3:5 in Heidenheim verloren. Außerdem spielten Energie Cottbus, Greuther Fürth 3:4, Karlsruhe-Wolfsburg 2:5. Das waren die Nachrichten. Das Wetter, die Temperaturen. Brocken stark bewölkt 14, Chemnitz leicht bewölkt 22 Grad.
3: In Eisenach bedeckt 23, Erfurt-Stadt bewölkt 24, Fichtelberg 17 Grad. Heiter in Gera 24, Görlitz 23 Grad. Halle und Leipzig wolkig bei 25 Grad, Magdeburg bedeckt 25 Grad, Meiningen heiter 22 Grad. Nachts wechselnd bewölkt, örtlich Schauer 17 bis 13 Grad, morgen anfangs über die Oberlausitz abziehende Schauer, zeitweise heiter, im Verlauf wolkig, in der Altmark vereinzelt Schauer, Höchstwerte von West nach Ost bis 28 Grad. MDR-Verkehrsdienst A2 Richtung Hannover zwischen Wollin und Ceesa, 2 Kilometer Stau wegen eines defekten Fahrzeugs, 20 Minuten Verzögerung. A9 Richtung München zwischen Dessau-Ost und Thurland, stockend, plus 10 Minuten. Landkreis Eichsfeld, die Strecke Heiligenstadt-Beuren sowie Heiligenstadt-Westhausen sind gesperrt. Geblitzt wird auf der A9 Richtung Berlin zwischen Halle und Bitterfeld-Wolfen. Soweit der MDR-Verkehrsdienst, 18.04 Uhr.
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14: Durch den frühen Samstagabend hier bei MDR aktuell begleitet Sie Dirk Jacobs. Hallo und guten Tag. Sie haben es eben in unseren Nachrichten gehört, auch an diesem Wochenende gehen die gegenseitigen Angriffe zwischen der Ukraine und Russland weiter. In der vergangenen Nacht kamen bei einem russischen Drohnenangriff auf ein Munitionslager nahe der ukrainischen Hauptstadt Kiew 37 Menschen ums Leben und die Ukraine griff ihrerseits Russland in der Nacht mit Drohnen an. Das Problem der Ukraine, sie kann aktuell praktisch keine Abfangraketen des US-Systems Patriot mehr einsetzen, weil aus den USA keine Lieferung mehr kommen. Russland nutzt diese Luftüberlegenheit, um die ukrainische Wirtschaft massiv zu zerstören. Besonders einschneidend sind die Schläge gegen die Stahlindustrie und den Agrarsektor. Florian Kellermann schildert die Lage in der Ukraine.
9: Russland terrorisiert die Menschen in der Ukraine systematisch mit Drohnen und Raketen. Beinahe täglich gibt es Todesopfer. Gleichzeitig zerstört es aber auch immer effektiver die Wirtschaft des Nachbarlandes. Beobachter schlagen Alarm. Viele Unternehmen müssten schon bald mit erheblichen Einbußen rechnen. Der Ökonom Andriy Dlihatsch, der einen Zusammenschluss von Unternehmensverbänden berät, nennt erschreckende Zahlen. Unsere Analyse zeigt, für jedes Unternehmen besteht in den kommenden 12 Monaten eine Wahrscheinlichkeit von 20%, dass die Produktionskapazitäten zerstört werden. Wir beziehen in die Berechnung ein, wie viele ballistische Raketen Russland herstellt und dass wir sie nicht abfangen können. Der ukrainische Militärgeheimdienst GOR geht davon aus, dass Russland monatlich mindestens 60 ballistische Raketen produziert. Die Ukraine ist diesen Angriffen derzeit weitgehend schutzlos ausgeliefert. Schon im Juli konnte sie nach eigenen Angaben nur noch jede siebte ballistische Rakete abfangen. Inzwischen hat die Armee aufgehört, die Abfangstatistik zu veröffentlichen. Das Problem? Bisher hat sich nur das US-System Patriot gegen diesen Raketentyp als effektiv erwiesen. Und für dieses System bekommt die Ukraine in diesem Jahr deutlich weniger Abfangraketen. Das habe die Wirtschaft der Ukraine bereits empfindlich getroffen, sagt Lihatsch. Am stärksten zerstört Russland Gebiete, bevor es sie erobert. In den besetzten Gebieten und in unmittelbarer Frontnähe ist die Wirtschaft fast völlig kaputt. Wenn wir diese Gebiete außer Acht lassen und nur diejenigen nehmen, die weiter von der Front entfernt liegen, hier wurde in den ersten Monaten dieses Jahres schon doppelt so viel zerstört wie in den Jahren zuvor zusammengenommen. Andere Beobachter sehen die Lage ähnlich dramatisch. Die britische Wirtschaftszeitschrift The Economist titelt: Russische Angriffe fügen der ukrainischen Wirtschaft großen Schaden zu. Expertinnen und Experten korrigieren ihre Wachstumsprognosen für die Ukraine nach unten. Die Regierung selbst geht nur noch von 1,4% in diesem Jahr aus. Experten halten ein Nullwachstum für wahrscheinlicher und ein Schrumpfen für möglich. Russland greift dabei die ukrainischen Schlüsselindustrien an, so die Stahlproduktion. Im August beschädigten Raketen Hochöfen in Saporischschja und Kryvyj Rih, berichten Medien. Vor allem aber die Angriffe am Schwarzen Meer seit Juli seien schmerzhaft, sagt Olena Bilan, Chefökonomin des Investmentfonds Dragon Capital, in einem Podcast. Die Hafeninfrastruktur haben sie die ganze Zeit immer wieder beschossen. Aber neu sind die direkten Angriffe auf Schiffe. Deshalb laufen jetzt fast keine Schiffe mehr die Häfen im Großraum Odessa an. Das wird sich stark auf die Wirtschaft auswirken. 90% des landwirtschaftlichen Exports liefen über Schwarzmeerhäfen, 60% des Stahlexports und die Hälfte des Exports von Erz. Der Export lasse sich nur teilweise umleiten. Vor allem für die Landwirtschaft droht eine Katastrophe. Mehr als 50 Millionen Tonnen Getreide möchte die Ukraine in diesem Jahr noch ausführen. Sie könnte einen Teil davon einlagern, aber Russland greift auch die Silos an. Der Staat müsse nun zumindest das tun, was möglich ist, meint der Ökonom Andriy Dlihatsch. Dazu gehörten günstige Kredite. Mit ihnen könnten Unternehmen Produktion und Logistik in westlichen Regionen des Landes wieder aufbauen, in kleinere Einheiten aufteilen oder sogar unter die Erde verlegen. Dass sie mit Extremsituationen umgehen können, hätten die ukrainischen Unternehmer bewiesen. Allerdings seien auch sie durch den langen Krieg erschöpft, sagt Lihatsch.
18: Soweit der Bericht zur Lage in der Ukraine von Florian Kellermann. Zurück nach Deutschland. Die Diskussion über die Reformvorhaben der Bundesregierung geht weiter. Neben der geplanten Abschaffung der sogenannten Rente mit 63 ist auch die Idee einer Attestpflicht ab Tag 1 im Krankheitsfall weiter umstritten. Katrin Auer berichtet.
10: Wer krank ist, soll schon ab Tag 1 einen Attest vorlegen müssen. So will es die Union und die SPD hat dem zugestimmt. Allerdings sollen Ausnahmen möglich sein. Dennoch hält die Kritik an. Jetzt fordert auch Arbeitsministerin Bärbel Baas, SPD, neue Gespräche. Den Zeitungen der Funke Mediengruppe sagte sie, sie sei koalitionstreu, aber man solle sich noch mal fragen, ob die geplante Regelung sinnvoll sei. Ihre Sorge sei, dass künftig Menschen mit einem leichten Infekt am ersten Tag zum Arzt gehen und das am Ende aus einem kurzen Ausfall

0: des Norddeutschen Rundfunks in dieser Woche eine Delegation nach Deutschland geschickt. Die drei Diplomaten sollen demnach 3 Wochen im Land bleiben und dabei Abschiebungen afghanischer Staatsbürger nach Afghanistan vorbereiten, berichtet Peter Hornung.
1: Es ist bisher praktisch eine geheime Mission, vollkommen unbemerkt von der deutschen Öffentlichkeit. Die drei Taliban sind nach NDR-Information am Mittwoch in Deutschland eingetroffen. Nach ihrer Abreise aus Kabul hatten sie zuvor einen Stopp in Katar gemacht. An der dortigen deutschen Vertretung wurden ihnen Visa für Deutschland ausgestellt, die eine Gültigkeit von 30 Tagen haben. Derzeit hält sich die Gruppe an der afghanischen Botschaft im Berliner Stadtteil Grunewald auf. Kommende Woche sollen die Männer weiterreisen, nach Bonn und nach München, wo es afghanische Generalkonsulate gibt. Das Auswärtige Amt bestätigte auf NDR-Anfrage am Freitagabend die Anwesenheit der Taliban-Delegation. Die Mission stehe im Zusammenhang mit weiteren Abschiebungen afghanischer Staatsbürger nach Afghanistan. Es gehe darum, Dokumente auszustellen, die die Taliban anerkennen. Um diese technischen Voraussetzungen zügig zu schaffen, heißt es nun aus dem Auswärtigen Amt, sei kurzzeitig ein technisches Unterstützungsteam eingereist.
0: Ein Bericht von Peter Hornung. Die Isländer entscheiden heute in einem Referendum, ob die Beitrittsverhandlungen mit der Europäischen Union wieder aufgenommen werden sollen. Umfragen sagten zuvor ein knappes Rennen von Gegnern und Befürwortern solcher Gespräche voraus. Mit einem Ergebnis der Volksabstimmung ist frühestens in der Nacht zu rechnen. Ann-Britt Backengül berichtet.
2: In dem kleinen Wahllokal in Reykjavik herrscht schon den ganzen Tag Betrieb. Die Wahlhelfer hinter ihren Tischen gleichen Listen ab, kontrollieren Ausweise, geben Stimmzettel aus. Hinter den weißen Vorhängen der Wahlkabinen verschwinden die Menschen für einen kurzen Moment. Die Eingänge sind mit dicken schwarzen Pfeilen markiert. Hier entscheiden die Isländerinnen und Isländer heute, ob ihr Land die Beitrittsverhandlungen mit der Europäischen Union wieder aufnehmen soll oder nicht. Eine scheinbar einfache Frage, bei der die Meinungen der Wahlberechtigten jedoch auseinandergehen.
3: Ich bin hier, weil ich mit Ja stimmen werde. Ich möchte vorankommen. Ich denke, Ja bedeutet Fortschritt, Nein bedeutet Stillstand. Wir sind bisher mit allem ziemlich gut zurechtgekommen, egal ob Vulkanausbruch oder Wirtschaftskrise. Unser Land steht gut da und ich bin überzeugt, dass das auch so bleibt, wenn wir unabhängig bleiben.
2: Ein Thema, bei dem die Fronten besonders verhärtet sind, die Fischerei. Ein wichtiger Wirtschaftszweig Islands. Viele Gegner einer EU-Mitgliedschaft fürchten, dass Reykjavik über Fangquoten und den Zugang zu Fischgründen dann nicht mehr selbst entscheiden könnte. Ein zentraler Grund, warum Island bereits 2013 Beitrittsgespräche mit Brüssel auf Eis legte, jedoch nicht der einzige, erklärt Politikwissenschaftlerin Vilborg Åser Guðjónsdóttir von der Universität Reykjavik.
4: Die Kontrolle über die Fischerei zu behalten ist wichtig. Für viele ist das eine rote Linie. Dann geht es um die Landwirtschaft und die Frage, wie Island in die gemeinsame Agrarpolitik eingebunden würde. Und der Euro ist ein großer Faktor.
2: Denn die isländische Krone schwankt, Inflation und Zinsen sind hoch. Die EU-Befürworter hoffen, dass sich solche Probleme durch den Euro in den Griff bekommen ließen. Doch es geht um mehr als Wirtschaft. Island liegt strategisch mitten im Nordatlantik. Angesichts der veränderten Sicherheitslage in der Region stellt sich für viele auch die Frage, ob eine engere Anbindung an Europa Island künftig mehr Sicherheit und politischen Rückhalt bringen könnte. Islands Ministerpräsidentin Kristrún Frostadóttir spricht von einem großen Tag, unabhängig vom Ausgang des Referendums.
3: Ich finde es schön zu sehen, wie viele Menschen sich an dieser Debatte beteiligt haben. Dadurch wird viel intensiver darüber diskutiert, welche Rolle die EU für Island spielt, welchen Platz Island in der Welt hat und wie unsere geopolitische Lage ist. Egal wie das Ergebnis ausfällt, ich werde damit zufrieden sein.
2: Denn Island ist längst eng mit der EU verbunden, gehört zum europäischen Wirtschafts- sowie zum Schengen-Raum. Ein Jahr könnte nun die Rückkehr an den Verhandlungstisch bedeuten. Dann würden die Beitrittsverhandlungen mit Brüssel wieder aufgenommen. Über eine EU-Mitgliedschaft selbst müssten die Isländer später noch einmal entscheiden.
0: Ein Bericht von Ann-Britt Backenbühl. Damit 18.15 Uhr hier bei MD Aktuell unsere Top-Meldung. Die massiven gegenseitigen Luftangriffe zwischen der Ukraine und Russland gehen weiter. Nach einem Drohnenangriff Russlands auf die ukrainische Hauptstadt ist auf ein Munitionslager

0: Ja, sind etwa 37 Menschen inzwischen gestorben und die Ukraine ihrerseits griff Russland in der Nacht mit Drohnen an, und zwar die Region Belgorod. Auch dort hat es Tote gegeben. Weitere Nachrichten hat Frank Thomas.
1: Nach einem Feuer in einer Flüchtlingsunterkunft in Berlin-Spandau besteht der Verdacht auf Brandstiftung, das hat die Polizei mitgeteilt. Nach bisherigen Erkenntnissen seien am frühen Morgen eine Matratze im vierten Stock in Flammen aufgegangen, mehrere hundert Bewohner wurden in Sicherheit gebracht, vier Personen erlitten eine Rauchvergiftung. In der Republik Niger hat sich nach Angaben des Verteidigungsministeriums ein Putschversuch ereignet. Das Ministerium erklärte, aufständische Soldaten hätten in der Hauptstadt Niamey den Flughafen, den staatlichen Fernsehsender und eine Militärbasis angegriffen. Inzwischen habe aber wieder die Armee die Kontrolle. 2023 hatte sich Regierungschef General Abdurrahmane Tchiani selbst an die Macht geputscht. In Ghouta sind zahlreiche Menschen beim Christopher-Street-Day auf die Straße gegangen. Laut Polizei waren rund 240 Teilnehmer dabei. Die Veranstaltung sei störungsfrei verlaufen. Der CSD stand unter dem Motto: Die Zukunft ist queer und wir sind hier. Das Wetter: Nachts Durchzug von Schauern, 17 bis 13 Grad. Morgen zeitweise heiter, im Norden einzelne Schauer, 23 bis 28 Grad und windig. MDR aktuell: Verkehrsdienst A2 Richtung Hannover zwischen Wollin und Ciesa, 2 Kilometer Stau, 20 Minuten Verzögerung. B170 Richtung Dresden zwischen Diepoldiswalde und Oberhäslich, verschmutzte Fahrbahn. Geblitzt wird auf der A9 Richtung Berlin zwischen Halle und Bitterfeld-Wolfen. Soweit der MDR aktuell Verkehrsdienst, 18.17 Uhr.
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3: Silke Heine für Sie im Studio und wir schauen auf das, was heute Nachmittag sich getan hat. Im Fußball-Oberhaus RB Leipzig hat da seinem neuen Trainer Martin Demichelis einen Traumeinstand beschert. Der Champions-League-Teilnehmer gewann zum Bundesliga-Auftakt sein Heimspiel gegen Borussia Mönchengladbach mit 3:0. Thomas Kunze hat das Spiel gesehen.
4: 20 Minuten lang sorgte Borussia Mönchengladbach in Leipzig für ein offenes, ein spannendes Fußballspiel. RB Leipzig hatte Probleme mit der mutigen Spielweise der Gäste, die durch Bolins und Kleindienst Doppelchance in Führung hätten gehen können. Der Pfosten und Keeper Van de Voort retteten das Team von Martin Demichelis, das ab dann die Kontrolle übernahm und in der 25. Minute durch Riedle Baku nach einem feinen Doppelpass mit Gummis in Führung ging. Nach dem Wechsel agierte Leipzig dann extrem stark und dominant. Antonio Nusa traf in der 49. Minute per Schlenzer Traumtor zum 2:0, ehe Rocco Reitz, Gladbachs Ex-Kapitän, nach Konter und Assist vom frisch eingewechselten Christopher Nkunku das 3:0 erzielte. Reitz verkniff sich den Jubel, Gladbach Fans ihre Pfiffe nicht. Danach passierte nicht mehr viel und so startet RB Leipzig mit einem souveränen 3:0-Erfolg in die neue Saison. Borussia Mönchengladbach hatte gute 20 Minuten und trotzdem ziemlich viel auszuwerten.
3: Ein Heimsieg also zum Auftakt in die Fußball-Bundesliga für RB Leipzig und einer der Torschützen also Rocco Reitz, der Neuzugang vom heutigen Gegner Borussia Mönchengladbach. Stefan Schönau hat nach dem Spiel mit ihm gesprochen.
5: Rocco Reitz, herzlichen Glückwunsch. Besser kann es, glaube ich, nicht laufen. Erster Sieg mit Ihrer neuen Mannschaft. Ich habe sehr viel Energie verspürt. Wie ging es Ihnen während der 90 Minuten?
6: Ja, ebenfalls. Also ich denke, wir haben uns alle gefreut, dass es endlich wieder losgeht. Es war lange genug Pause. Ich denke, unser Plan war auch, diese Intensität auf den Platz zu bringen. Gegen den Ball, mit dem Ball. Und ja, ich glaube, das hat man heute gesehen. Und dann haben wir auch verdient gewonnen.
5: Jetzt gleich mal zu Ihrem Tor, das 3:0. Das leiten Sie selber ein.
6: Ja.
5: Dann schließen Sie es schön ab und dann gehen die Hände hoch.
6: Ja.
5: Fast entschuldigend.
6: Ja.
5: Was ging da durch Ihren Kopf?
6: Nee, ich denke, das gehört sich so, wenn man gegen seinen alten Arbeitgeber, vor allem für mich dann auch, mein Heimatverein spielt. Da habe ich so viele Jahre verbracht, viele Freunde gewonnen. Und ja, ich glaube, das ist immer noch sehr viel Respekt von meiner Seite. Deswegen gehen die Arme hoch.
5: Aber merkt man sich das vorher und sagt, okay, wenn es zu der Situation kommt, bleib ruhig, bleib cool?
6: Ja, ich denke, vor allem jetzt im ersten Spiel dann gegen den Gegner die Emotionen zu kontrollieren, war sehr schwer. Aber ich glaube, ich habe es ganz gut hinbekommen.
5: Spielerisch, wie gesagt, wenn man davon ausgeht, dass es eine Standortbestimmung ist. Jetzt weiß man nicht genau, Stärke des Gegners und so weiter und so fort. Aber was ist Ihr Gefühl nach diesem ersten Spiel?
6: Ja, ich denke, dass wir schon vor allem die Dinge umsetzen, die wir uns dann noch vorgenommen haben. Dass sich jeder an den Plan hält. Dass wir, einfach auch zielstrebig zum Tor sind, die Chancen nutzen, die wir kriegen. Und wir hatten ja noch ein paar, auch, die wir hinten auch machen können. Und ich denke, wenn wir daran festhalten, daran auch weiterarbeiten, noch, um noch besser zu werden, dann kannst du eine gute Saison werden.
5: Ist das jetzt so ein Moment, wo man sagt, okay, das ist der Rückenwind, den wir brauchen nach so einer harten Vorbereitung?
6: Ja, das muss man definitiv mitnehmen. Also warum nicht? Ich glaube, das haben wir uns halt verdient. Vor allem dann auch so ein klares 3-0. Ich denke, da können wir viel daraus ziehen und viel mitnehmen.
3: Sagt Leipzig Neuzugang Rocco Reitz nach dem deutlichen Sieg gegen seinen Ex-Arbeitgeber Borussia Mönchengladbach. Für die Überraschung des ersten Spieltages hat die SV Elversberg gesorgt in der Fußball-Bundesliga, denn der Neuling hat sich gegen Bayer Leverkusen mit 3:2 durchgesetzt und damit gleich den ersten Sieg in seiner Premierensaison gefeiert. Till Schacht.
7: Was ein Debüt. Die SV Elversberg erstürmt die Bundesliga-Bühne und zwar mit, na klar, dem Elversberg-typischen Vollgasfußball. Schon nach 10 Minuten die SVE dank Petkoff und Kempel 2-0 vorn, lässt über 2/3 der Partie wenig anbrennen. Leverkusen insgesamt zu selten mitreißend, verpasst vor der Pause durch Bardet und Garcia zu verkürzen. Und während bei Bayer die letzte Präzision fehlt, ist es David Mokwa, der direkt nach dem Seitenwechsel im Fallen zum 3-0 verwertet. Leverkusen erwacht erst in der Schlussphase, kommt durch Schick und Cofano nochmal ran, kann sich am Ende aber nicht beschweren, dass die Punkte im Saarland bleiben. Und so wird die Bundesliga-Premiere der SVE zur direkten 3-Punkte-Party.
3: Der SC Paderborn, der andere Aufsteiger, hat sich mit einem torlosen Unentschieden beim FSV Mainz in der Bundesliga zurückgemeldet. Einen Last-Minute-Punkt rettete der 1. FC Union Berlin, der daheim gegen Eintracht Frankfurt in der Nachspielzeit ein 3:3 sich erkämpfte. Lars Becker mit den Einzelheiten.
8: Jubel beim 1. FC Union, Frust bei Eintracht Frankfurt über ein spektakuläres 3:3 an der alten Försterei nach dem späten Ausgleich für die Eisernen durch den eingewechselten Skarke in der Nachspielzeit. Union war in einer irren Anfangsviertelstunde durch Latelat früh in Führung gegangen. Ebnu Talib drehte die Partie innerhalb von 2 Minuten für die nach dem Rückstand klar dominierenden Frankfurter. Mit Ebnu Talibs drittem Treffer Mitte der zweiten Hälfte zum 3:1 schien die Partie entschieden. Aber Union machte jetzt Druck. Frankfurt zog sich zurück, wurde passiv. Keeper Atubolo verhinderte mehrfach einen Gegentreffer, war aber gegen Querfelds Kopfball und Skarkes Ausgleich aus Nahdistanz machtlos. Ärgerliches Unentschieden für die Eintracht. Glücklicher Punktgewinn für Union beim Bundesliga-Debüt von Coach Lustrinelli.
3: Comeback-Qualitäten zeigte zudem der SC Köln, der trotz zweimaligen Rückstands das Duell mit der TSG Hoffenheim 3:2 für sich entscheiden konnte. Ab 18.30 Uhr rollt erneut der Ball in der Fußball-Bundesliga. Das Topspiel dieses Spieltages steht auf dem Programm. Und da stehen sich dann Borussia Dortmund, der zweite der vergangenen Saison, und der Hamburger SV gegenüber. Daniela Mühlenborn blickt voraus.
9: Erstes Topspiel der Saison und der HSV darf mitmischen. Für Trainer Merlin Polzin eine echte Wertschätzung.
10: Der Stellenwert des HSV ist auch nochmal klar daran zu erkennen, aufgrund der letzten Jahre, dass wir dann Samstagabend spielen dürfen. Das Topspiel, wir sind direkt im Fokus, wir müssen direkt da sein und abliefern.
9: Wie das geht, hat der HSV schon vergangene Saison gezeigt, zumindest bis etwa 20 Minuten vor Schluss. Da lag der damalige Aufsteiger in Dortmund noch mit 2:0 vorne. Am Ende gewann der BVB mit 3:2 und ein Sieg ist für Dortmunds Trainer Niko Kovac auch diesmal Pflicht.
11: Wir wollen zu Hause sofort Druck machen und wollen sofort auch das Spiel auch gewinnen. Am liebsten schön, hoch. Ja, aber das, was ich mir wünsche, ist das eine, was ich bekomme, ist immer wieder was anderes. Deswegen geht es darum, dass wir das Spiel gewinnen. Wir wollen gut in die Saison starten, wie jede andere Mannschaft auch. Und dafür brauchen wir 3 Punkte. 3 Punkte sind essentiell.
9: In einem Heimspiel sowieso. Sonst droht in Dortmund schnell schlechte Stimmung. Zumal nach der Supercup-Niederlage gegen die Bayern vergangene Woche Samstag an gleicher Stelle. Und angesichts der extrem auseinanderliegenden Saisonziele der beiden Mannschaften. Der BVB hat die Konkurrenten im Kampf um die Champions-League-Plätze im Blick.
11: Wir müssen uns dem erwehren, dass die anderen, die jetzt hinter uns waren, anschieben werden und die müssen wir erstmal auf Distanz halten.
9: Der HSV dagegen spielt um den Klassenerhalt. Zwei Mannschaften mit unterschiedlichen Zielen und einer Gemeinsamkeit. Viel neues Personal, beide im Umbruch. Hamburg außerdem mit neuem Kapitän Nikolai Remberg. Und für den steht auf jeden Fall schon eine Siegerin dieses Topspiels fest. Er verschenkt nämlich sein erstes Trikot, das er als HSV-Kapitän in einem Bundesligaspiel tragen wird.
12: Ich habe schon Oma versprochen, dass sie das bekommt. Dann ist es auch in guten Händen, dann ist es auch zu Hause und deswegen, das wird sehr, sehr besonders.
3: Oma wird sich sicher freuen. 18.30 Uhr, also geht's los. Borussia Dortmund gegen den Hamburger SV. Hier bei MDR Aktuell sind wir ab 18.40 Uhr im Sport dann auch zum ersten Mal wieder live für Sie dabei. Abgeschlossen wird der erste Spieltag dann morgen Abend mit den beiden Partien SC Freiburg gegen Werder Bremen und FC Augsburg gegen den anderen Bundesliga-Rückkehrer, gegen den FC Schalke 04. Hier bei MDR Aktuell sind wir dann bei diesen Spielen auch live für Sie dabei. In der zweiten Fußball-Bundesliga gab es heute nichts zu holen für Dynamo Dresden. Die Schwarz-Gelben waren ausgezogen, um den zweiten Saisonsieg zu holen beim Bundesliga-Absteiger 1. FC Heidenheim. Das sah auch lange Zeit gut aus, aber am Ende wurde nichts daraus. 3:5 verlor die SGD. Patrick Stricker mit den Einzelheiten.
13: Dresdens Trainer Thomas Stamm war nach dem Spiel durchaus bedient.
14: Ja, wir sind enttäuscht, das wollte nichts mitnehmen, weil ich finde, wir waren über weite Strecken vom Spiel die bessere Mannschaft.
13: Und der Dynamo-Coach übte nach dem 3:5 in Heidenheim auch Kritik am Schiedsrichterteam um Felix Bickel.
14: Wenn die vier Leute, die heute das Spiel geleitet haben, eine klare Linie haben, was sie nicht hatten meiner Meinung nach, dann gibt es eine gelb-rote Karte für Hornsack. Dann spielen wir beim Stand von 1:0 mit einem Mann mehr.
13: Genau die hat es aber nicht gegeben. Stattdessen gab es aus Dynamo-Sicht ein Spiel mit zwei völlig unterschiedlichen Halbzeiten. Dresden in der ersten Hälfte besser, griffiger, mutiger, mit mehr Ballbesitz und einer verdienten Führung durch Vincent Vermey nach einer halben Stunde. Dann aber die zweite Halbzeit. Statt Platzverweis für Heidenheim hieß es nach knapp 70 Minuten gelb-rot für Dresdens Thomas Keller. Ein Vorteil, den der Bundesliga-Absteiger zu nutzen wusste, mit insgesamt 5 Toren in gut 20 Minuten. Dynamo trotzdem kämpferisch, mit 2 weiteren Treffern in Unterzahl. Für Dresdens Profi Robert Wagner nur ein schwacher Trost.
15: Wir haben trotzdem auch 5 Gegentore bekommen, das müssen wir auch aufarbeiten. Dann aber das Spiel abhaken, weil wir einmal weniger waren und jetzt freuen wir uns aufs nächste Heimspiel.
13: Und zwar am kommenden Spieltag gegen den VfL Bochum.
3: Dresden verpasst also zunächst den zweiten Sieg in dieser Saison. Energie Cottbus ist es ebenso gegangen im Heimspiel gegen Greuther Fürth. Die Lausitzer verloren 3:4 und auch der Karlsruher SC konnte zu Hause nicht gewinnen und erlag dem VfL Wolfsburg, dem Bundesliga-Absteiger, mit 2:5. Kurzer Blick in die Fußball-Regionalliga Nordost. Da hat der FSV Zwickau sein Heimspiel gegen Babelsberg mit 1:0 gewonnen. Auch der Hallische FC war mit 2:0 erfolgreich bei Hertha BSCs zweiter Mannschaft. Erfurt musste sich gegen BFC Preußen mit einem 1:1 begnügen. Und es gibt keine guten Nachrichten von Tour de France-Champion Tadej Pogacar, denn der ist gestürzt und musste die Spanien-Rundfahrt beenden. Holger Gerska.
16: Der verhängnisvolle Sturz ereignete sich genau 33 Kilometer vor dem Ziel. Tadej Pogacar fuhr zu diesem Zeitpunkt auf der linken Straßenseite mitten im Feld, als er plötzlich die Kontrolle über sein Rad verlor. Der Slowene kollidierte mit anderen Radprofis und schlug schwer auf dem Asphalt auf. Zwar versuchte er sofort wieder aufzustehen und das Rennen fortzusetzen, aber die Schmerzen waren offensichtlich zu stark. Er wurde an der linken Schulter behandelt und musste das Rennen an dieser Stelle aufgeben. Damit endet abrupt der Versuch, nach der Tour de France und dem Giro d'Italia auch die dritte große Landesrundfahrt zu gewinnen. Tadej Pogacar lag nach 7 Etappen schon klar und unangefochten in Führung. Nun übernahm der Spanier Enric Mas das rote Trikot des Spitzenreiters. Die Etappe endete im Massensprint, der ebenfalls von einem Sturz überschattet war. Es gewann überraschend der Franzose Brian Coquart vor dem Dänen Mats Pedersen.
17: Das war ein Bericht von Holger Gerska und wir kümmern uns jetzt um das Wetter in Mitteldeutschland gemeinsam mit Renato Bodenburg im MDR-Wetterstudio. Tja, der Sommertag neigt sich seinem Ende zu. Blicken wir auf die Nacht, wird es da eher mild oder muss man schon die Jacke rausholen, weil wir steuern ja unweigerlich Richtung Herbst.
18: Ja, also wir haben nochmal eine ganz recht milde Nacht. Wir haben 18 bis 14 Grad, nur in den Hochlagen kann es noch ein Stückchen weiter runtergehen, so auf 12 Grad. Mhm. Also von daher ist es im Grunde genommen sehr angenehm und das wird wohl auch dazu führen, dass viele noch länger draußen sitzen werden. Allerdings wird es dann im Westen, in Thüringen und in Sachsen Anhalt in der ersten Nachthälfte auch schon so ein paar Regentropfen geben. Einige Schauer, die ziehen da von Westen her langsam ran und die werden dann in den Frühstunden auch den Westen Sachsens erreichen. Bis dahin bleibt es dort noch weitgehend trocken.
17: Sprechen wir von nennenswerten Regenmengen, weil es ist ja überall noch relativ trocken.
18: Ja, also so richtig viel ist es nicht. Also wenn man das Regenband jetzt hier auch sieht, das sind wieder einzelne zerpflückte Schauer und je weiter die zu uns auf den Weg kommen, umso weniger werden die dann auch noch an Intensität mit dabei haben. Aber es kann zumindest immer noch mal hier und da reichen, um zumindest so ein bisschen noch mal ein paar Tropfen fürs Regenfass zu bringen. Mhm. Ansonsten, morgen zieht der Regen raus, dann ist es erstmal heiter. Am Nachmittag kann es noch mal Schauer und Gewitter geben.
17: Die Wetteraussicht mit Renato Bodenburg. Dankeschön.
0: Schauen wir mal auf zwei Themen in der nächsten halben Stunde. Die Sturzflut von Nepal wird uns beschäftigen. Das ist nämlich eine weitere Folge des Klimawandels. Unsere Kommentatorin meint, das arme Land ist kein Verursacher, sondern nur Leidtragender. Und der ARD-Musikwettbewerb startet. Es dreht sich zunächst erstmal alles um die Orgel. Jetzt aber die Nachrichten.
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1: Um 18.30 Uhr mit Frank Thomas. Die Zahl der Toten nach einem russischen Drohnenangriff auf ein Munitionslager nahe der ukrainischen Hauptstadt Kiew ist auf 37 gestiegen. Behörden zufolge wurden Dutzende Menschen verletzt. Präsident Wladimir Selenskyj teilte mit, bei dem Angriff seien auch Wohnhäuser sowie ein Senioren- und Behindertenheim beschädigt worden. Die Ukraine griff ihrerseits Russland in der Nacht mit Drohnen an. Nach Angaben der dortigen Behörden gab es in Belgorod und auf der annektierten Halbinsel Krim 4 Tote. Nach der Sturzflut im Himalaya sind ausländische Helfer zur Unterstützung bei den Sucharbeiten in Nepal eingetroffen. Wie Außenminister Shishir Kanal mitteilte, ist ein Rettungsteam aus dem Nachbarland Indien eingetroffen. Ein weiteres Team aus China werde bald erwartet. Nepals Regierung hatte zuvor um internationale Unterstützung gebeten. Nach der Sturzflut am Mittwoch wurden bisher mehr als 682 Leichen geborgen. Fast 3000 Menschen werden weiter vermisst, darunter mehrere Deutsche. In Halle-Neustadt hat die Polizei bei einer Wohnungsdurchsuchung Gegenstände und Stoffe zum Bau von Sprengvorrichtungen gefunden. Wie die Ermittler mitteilten, wurde ein 20-jähriger Deutscher festgenommen. Weitere Einzelheiten teilte die Polizei mit dem Hinweis auf laufende Ermittlungen nicht mit. Der Mann soll heute dem Ermittlungsrichter vorgeführt werden. In Sömmerdar verzögern sich die Arbeiten an einer beschädigten Bahnbrücke. Wie die Thüringer Allgemeine schreibt, plant die Deutsche Bahn nun für Ende Oktober den Einbau einer Hilfsbrücke. Voraussichtlich Anfang November könne die Strecke Sömmerdar-Erfurt wieder zweigleisig befahrbar sein. Bis dahin bleibe der Zugverkehr eingeschränkt. Hintergrund sei, dass eine dort verlaufende Fernwärmetrasse nicht wie geplant im August verlegt werden konnte. Ende Mai war ein Sattelzug mit Bagger an der Unterführung hängen geblieben und hatte diese beschädigt. Im Landkreis Greiz ist auf dem Fluss Brahme eine größere Menge Öl entdeckt worden. Wie die Feuerwehr dem MDR mitteilte, hatte sich das Öl zwischen Bramenau und Tschippach auf bis zu 2 Kilometer ausgebreitet. Ein Großaufgebot der Feuerwehr habe die Verschmutzung eingedämmt. Inzwischen habe eine Fachfirma die Beseitigung übernommen. Wer für die Verschmutzung verantwortlich ist, steht noch nicht fest. Das waren die Nachrichten. Das Wetter, die Temperaturen. Artern bedeckt, Dresden wolkenlos, jeweils 24 Grad. Eisenach stark bewölkt, Erfurt wolkig, jeweils 23 Grad. Gardelegen bedeckt, Hoyerswerda heiter, jeweils 24 Grad. Magdeburg stark bewölkt, 25, Neuhaus stark bewölkt, 18 Grad. Oschatz heiter 24, Plauen leicht bewölkt, 22 Grad. Bewölkt in Wernigerode 23, Wittenberg 25 Grad. Nachts bei wechselnder Bewölkung, örtlich Schauer 17 bis 13 Grad. Morgen anfangs über die Oberlausitz abziehende Schauer, zeitweise heiter. Im Tagesverlauf dann wolkig, in der Altmark vereinzelt Schauer. 23 bis 28 Grad, stark böiger Südwestwind. Am Montag keine Wetter- und Temperaturänderung. Im aktuellen Verkehrsdienst B170 Richtung Dresden zwischen Diepoldiswalde und Oberhäslich liegt Erde auf der Fahrbahn. Landkreis Eichsfeld, die Strecken Heiligenstadt-Beuren sowie Westhausen-Heiligenstadt sind gesperrt. Geblitzt wird auf der A9 Richtung Berlin zwischen Halle und Bitterfeld-Wolfen. Soweit der MDR Aktuell Verkehrsdienst, 18.34 Uhr.
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0: Mit Dirk Jacobs, guten Abend. Am Mittwoch dieser Woche schoss ja eine gewaltige Flutengeröllwelle durch das Grenzgebiet von Nepal und Tibet. Ich glaube, wir alle haben die Bilder gesehen, die man sich eigentlich gar nicht vorstellen kann. Auf einer Länge von 170 Kilometern wurde die Landschaft völlig verwüstet. Mehr als 600 Tote wurden bisher gemeldet. Und 2500 Menschen werden noch immer vermisst. Darunter hunderte ausländische Touristen und auch Deutsche. Unsere Korrespondentin für die Region, Lena Bodewein, kommentiert die Katastrophe.
9: Kennen Sie noch den Schlager »Schuld war nur der Bossa Nova? Was kann ich dafür?« Das ist die Folgefrage. Und genau so reflexhaft darf unsere Reaktion auf die Katastrophe im Himalaya nicht ausfallen. Werden mal wieder die steigenden Temperaturen schuld gewesen sein? Schuld war nur der Klimawandel? Was kann ich dafür? Und schon machen alle weiter wie vorher. In den ersten Tagen war nicht genau zu ermitteln, was genau die Sturzflut ausgelöst hat. Es ist Regenzeit, die Bewölkung war dicht und darum war auf den ersten Satellitenbildern des Katastrophengebiets wenig zu erkennen. Jetzt wurde deutlich, dass es nicht nur ein Gletschersturz war, sondern dass ein ganzer Teil des Bergs mit abgebrochen ist. Und auch dabei kann ein Zusammenhang mit dem Klimawandel bestehen, sagen Forschende. Der Gletscher hatte sich zurückgezogen, das Felsgestein war Wind, Wetter, wärmeren Temperaturen ausgesetzt. Auch ein Nachlassen des Permafrostes heißt, Hang und Gletscher werden instabiler. Felsstürze und Felsabbrüche werden zunehmen. Katastrophen wie diese auch. Ganz zu schweigen von Seen, die sich hoch oben in den Bergen durch geschmolzenes Gletschereis bilden, auch die können brechen. Die Bedrohung durch Sturzfluten hat in den vergangenen Jahren deutlich zugenommen. Schuld war nur der Klimawandel, was kann ich dafür? Nepal ist kein Land, das viel dafür kann. Es ist arm, es hat keine große Industrie, ist kein Verschmutzer. Aber es liegt in einer Region, die die Folgen des menschgemachten Klimawandels stärker als andere zu spüren bekommt. Vor allem tödlicher und zerstörerischer. Wir jedoch in der westlichen Welt, die wir dann gerne in diese spektakuläre Himalaya-Region zum Bergwandern reisen, wir können etwas dafür und müssen dafür kämpfen, die Klimaziele zu erfüllen. Nepal zumindest hat auf gewisse Weise schon gehandelt. Die Koordination der Rettungs- und Bergungsaktionen läuft um vieles besser als beim Erdbeben 2015. Denn wenn sich Naturkatastrophen nicht verhindern lassen, dann lässt sich die Reaktion zumindest verbessern. Und wo sich 2015 Helfer gegenseitig behinderten, ist die Organisation diesmal klar und geordnet. Danach muss für die Überlebenden auch ein Leben geschaffen werden. Sie haben Heim und Hof verloren, können nichts mehr anbauen. Der Wiederaufbau wird also eine große Aufgabe, bei der die Welt helfen kann, mit Geld. Und dann kann sie dabei helfen, dass die Häufigkeit der Katastrophen nachlässt. Schuld war nur der Klimawandel. Wir wissen, wer was dafür kann.
17: Sie hörten einen Kommentar von Lena Bodewein. Jetzt geht's nach Sachsen-Anhalt. In Schwenda im Landkreis Mansfeld-Südharz ist nach anderthalb Jahren Bauzeit die neue Rettungswache eingeweiht worden. Unser Reporter Alexander Kühne hat von den Rettungssanitätern eine Führung durch ihr neues Domizil bekommen.
19: Es gibt viele neue Highlights in der hochmodernen Rettungswache von Schwenda. Für den einen ist es die beheizte Garage, für den anderen die neue Spülmaschine in der Küche. Für Susanne Pfeiffer sind es die kurzen Wege. Die Rettungssanitäterin weiß, bei einem Einsatz kommt es auf jede Sekunde an. Innerhalb von 2 Minuten müssen die Kollegen bei Alarm im Rettungswagen sitzen. In der alten Wache war das kaum zu schaffen.
20: Ja, das war wie so ein kleines Treppenhaus, wo wir 13, 14 Stufen nach unten mussten und dann durch die ganzen Türen erstmal durch. Und dann mussten wir nochmal runter, die Stufen runter und dann über den Platz drüber weg, um ans Auto zu kommen.
19: Jetzt sind es nur noch wenige Schritte bis zum Rettungswagen. 1,5 Millionen Euro hat der Landkreis hier investiert. Und das ist laut Landrat Schröder von der CDU nur ein Baustein.
21: Wir investieren ganz gezielt in die Rettungswachen, geben über 20 Millionen aus. Wir haben an mehreren Orten Rettungswachenstrukturen verbessert und damit können wir natürlich auch die gesetzlich vorgegebenen Hilfsfristen noch besser einhalten und attraktivere Arbeitsbedingungen schaffen.
19: Denn auch das ist wichtig, damit die Kollegen fit und ausgeruht beim Patienten ankommen. Für Robert Schröter, der seit 4 Jahren Rettungssanitäter in Schwenda ist, ist das Highlight der Blick aus seinem Zimmer.
22: Mit wunderbarem Blick zum Josefskreuz. Das ist natürlich schon ein Highlight, wenn man von hier oben kommt und sieht so das Wahrzeichen der Region. Das ist schon geil, das ist schon super.
19: Die ersten Einsätze gab es auch schon für die Kollegen und die wurden in Rekordzeit erreicht.
17: Alexander Kühne berichtete. In Norditalien haben Unwetter schwere Schäden angerichtet. Besonders betroffen war die mittelalterliche Stadt Cremona. Neben Autos und Bäumen wurden auch zahlreiche historische Gebäude beschädigt. Die Einzelheiten kennt Nikolaus Nützel.
23: Am Tag nach einem verheerenden Unwetter werden die Schäden deutlich, die der Sturm in Cremona angerichtet hat. Vor allem durch große Hagelkörner seien rund 10.000 Autos beschädigt worden, berichten italienische Medien. Durch den außergewöhnlich heftigen Hagel und starke Windböen seien auch tausende Bäume in Mitleidenschaft gezogen worden. In der Stadt, die für ihre mittelalterliche Architektur bekannt ist, hat der Sturm auch zahlreiche Gebäude beschädigt, darunter mindestens 10 Kirchen. Ebenso wie der mittelalterliche Dom hat auch das historische Rathaus Schäden erlitten. Rund 40 Menschen seien verletzt worden, allerdings habe es keine Schwerverletzten gegeben, heißt es. Während in Norditalien in einigen Regionen heftige Unwetterschäden anrichten, hält im Süden des Landes die außergewöhnliche Hitze an. Die Temperaturen erreichen in einigen Regionen 40 Grad und mehr, bei oft hoher Luftfeuchtigkeit. Für 6 Städte in Mittel- und Süditalien hat das Gesundheitsministerium für heute eine offizielle Hitzewarnung ausgegeben.
0: Und Nikolaus Nützel war das über Unwetterschäden in Norditalien.
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3: Metzelke Heine, gleich geht's zum Spiel Borussia Dortmund gegen den Hamburger SV. Das Topspiel des ersten Spieltages in der Fußball-Bundesliga. Gerade in Führung gegangen, die Dortmunder durch Guirassy führen mit 1:0 und in wenigen Augenblicken dann mehr zu dieser Partie. Einen souveränen Auftakterfolg hat RB Leipzig bejubeln dürfen mit dem neuen Trainer Martin De Michelis, denn die Sachsen besiegten vor heimischer Kulisse Borussia Mönchengladbach mit 3:0. Das ist ein richtig guter Einstand für den Argentinier. Wie zufrieden war er denn selbst mit seiner Bundesliga-Premiere?
4: Ja, selbstverständlich bin ich sehr, sehr glücklich. Ich habe schon ein paar Tage vor oder meine erste PK gehabt. Es ist ein Traum und eine Ehre für mich, Trainer von RB Leipzig zu sein. Und ich werde diesen Tag nicht vergessen. Was von einer Choreografie, was von einer Szenografie, pure die Leistung von der Mannschaft. 3 Punkte, 3 Tore, 2:0 gespielt. Alles perfekt gelaufen, kann man sagen. Ich habe vorher gesagt, die Fans müssen versuchen zu genießen, aber das liegt auf unserer Seite. Und ich glaube, die Leistung von den Jungs hat heute die Fans Spaß gemacht.
3: Soweit Martin De Michelis, der neue Trainer von RB Leipzig nach dem Sieg heute gegen Borussia Mönchengladbach. Die SV Elversberg hat gegen Bayer Leverkusen einen furiosen Bundesliga-Start hingelegt, denn der Neuling besiegte die Werkself mit 3:2 und startet damit gleich mal erfolgreich in die Premierensaison. Was war denn aus Leverkusener Sicht da heute passiert, Marc Flecken?
5: Ja, wie soll man den erklären? Uns hat die mentale Anwesenheit auf dem Platz gefehlt in den ersten Minuten. Wir haben diese Woche so oft drauf gehämmert, was uns zu erwarten ist. Dieses energetische Anlaufverhalten von Elversberg, die Körperlichkeit, dass sie spielen können. Sie haben uns genau das vorgezeigt, was wir erwartet haben. Wir haben uns einiges vorgenommen, heute anders das Spiel anzufangen. Aber wie gesagt, wir waren auf mentaler Ebene und körperlicher Ebene gar nicht anwesend.
3: Soweit Leverkusens Marc Flecken nach der Niederlage heute gegen Neuling Elversberg. Der andere Bundesliga-Rückkehrer Paderborn, der erkämpfte sich beim FSV Mainz ein 0:0. Außerdem trennten sich Union Berlin und Eintracht Frankfurt 3:3. Köln gewann sein Heimspiel gegen die TSG Hoffenheim nach Rückstand noch mit 3:2. Dann schauen wir zur Kanu-Weltmeisterschaft. Die findet ja derzeit in Poznan statt. In Polen und da gab es heute folgende Ergebnisse. Guido Ringel.
6: Beeindruckend. Genau so war die Goldvorstellung von Pauline Jaksch. Mit Mut, Kraft und Durchhaltevermögen hat die Berlinerin ihren ersten WM-Titel eingefahren. Gold im Kajak einer über die olympischen 500 Meter. Seit Jahren führt der Weg für Pauline Jaksch immer weiter nach oben. Europameisterin war sie schon, jetzt aber die vorläufige Krönung mit dem WM-Titel hier in Polen. Vom Start weg zeigte Jaksch der Konkurrenz die Muskeln und ihr Leistungsvermögen und war bis zur Ziellinie von niemandem mehr zu stellen. Nach Bronze gestern im Vierer, jetzt Gold für Pauline Jaksch im Einer. Und am Sonntag steht für die junge Frau auch noch der aussichtsreiche Zweier auf dem Programm. Außerdem am Samstag bei guten Bedingungen auf dem Maltasee von Posen nichts aus deutscher Sicht. Aber im Parabereich noch 2 Medaillen, jeweils Bronze für Felicia Lederer und Anja Adler.
3: Ja, soweit der Bericht von Guido Ringel und damit geht's zurück in die Fußball-Bundesliga. Borussia Dortmund gegen den Hamburger SV, das Topspiel des ersten Spieltages im Fußball-Oberhaus. Und die Heimmannschaft, die ist schon in Führung gegangen in der Partie, die Luise Kropf für uns beobachtet.
7: Ganz ganz cool und gelassen bewegt sich der Mann über den Platz, der nicht nur schwarz und gelb trägt, sondern auch hier das 1:0 erzielt hat. Tor für den BVB durch Seru Girassi. Erster Saisontreffer von ihm, hat gerade mal 9 Minuten gedauert. Erste Vorlage auch von Karetsas, dem griechischen Neuzugang von Borussia Dortmund. War insgesamt eine ganz tolle Kombination, die das Westfalenstadion hier hat abheben lassen. Jetzt aber gerade der Hamburger SV über die rechte Seite unterwegs. Langer Schlag auf Jatta, der Ball kommt allerdings nicht an. Es ist ein guter Start vom BVB, wie ich finde. Sie haben ganz schön Tempo auf den Platz bekommen und führen für mich verdient mit 1:0 gegen Hamburg nach jetzt 15 gespielten Minuten. Und der BVB macht weiter, kommt über die linke Seite über Svensson, der den Ball jetzt dem anderen griechischen Neuzugang Konstantelias in den Fuß legt. Ball aber wieder zurückgespielt worden auf Waldemar Anton, den Kapitän von Borussia Dortmund hier. Einem Topspiel heute Abend um 18:30 ist es ja losgegangen. Der Himmel über Dortmund ist noch hell und das Flutlicht natürlich trotzdem an. Anton hat den Ball wiederbekommen auf Höhe des Mittelkreises, legt ihn jetzt rechts raus auf Karetsas. Karetsas geht jetzt zurück. Erster Übersteiger am zweiten Hamburger legt er den Ball vorbei, rechts raus. Jetzt kommt die Flanke von der rechten Seite rein in den 16er. Bayer kommt hin mit dem Schädel. Aber köpft den Ball dann deutlich am Tor vorbei. Dortmund ist sehr, sehr gut drin in dieser Partie. Hamburg hat ein bisschen daran zu knabbern. Dortmund führt 1:0 gegen den HSV.
3: Vielen Dank erstmal, Luise Kropf. Und in gut 10 Minuten sind wir wieder live bei der Partie dabei.
17: Damit wird es 18.46 Uhr hier bei MDR aktuell. Unsere Top-Meldung: Bei einem russischen Drohnenangriff auf ein Munitionslager nahe der ukrainischen Hauptstadt Kiew sind 37 Menschen gestorben. Die Ukraine ihrerseits griff Russland ebenfalls mit Drohnen an, und zwar die Region Belgorod und die annektierte Halbinsel Krim. Dabei gab es 4 Tote. Weitere Nachrichten hat Frank Thomas.
1: Einen Tag nach dem Tod von König Harald V. haben sich viele Norweger in den Rathäusern im ganzen Land in Kondolenzbücher eingetragen. Außerdem war vor dem Königspalast in der Hauptstadt Oslo ein Blumenmeer zu sehen. Die Flaggen wehen landesweit auf Halbmast. Am Abend will der neue König Hakon VIII. Im Fernsehen eine Ansprache halten. An der US-amerikanischen Westküste beeinträchtigen Waldbrände den Tourismus. Wie die Behörden mitteilten, wurde ein 70 Kilometer langer Abschnitt der Küstenstraße Highway 1 in Kalifornien gesperrt. Damit könne sich die Feuerwehr auf die Brandbekämpfung konzentrieren, ohne auf den Verkehr Rücksicht nehmen zu müssen. Der Abschnitt in der Big Sur-Region ist wegen seiner spektakulären Aussichtspunkte bekannt. Im sächsischen Plauen sind mehrere Personen bei einem Dieseldiebstahl beobachtet worden. Nach Angaben der Polizei hatten die Täter versucht, Diesel aus Baumaschinen abzuzapfen. Ein 38-jähriger Mann sei von den Beamten gestellt worden. Nach den anderen Dieben werde gesucht. Das Wetter: nachts Durchzug von Schauern, 17 bis 13 Grad. Morgen zeitweise heiter, im Norden einzelne Schauer, 23 bis 28 Grad und windig. MDR aktuell Verkehrsdienst, Landkreis Eichsfeld. Die Strecken Heiligenstadt-Beuren sowie Westhausen-Heiligenstadt sind gesperrt. Geblitzt wird auf der A9 Richtung Berlin zwischen Halle und Bitterfeld-Wolfen. Soweit der MDR aktuell Verkehrsdienst, 18.48 Uhr.
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17: Jetzt geht es hier um kalorienreiche Notfallriegel. Diese trockenen, kleinen und kompakten Riegel werden immer häufiger online verkauft. Und die Werbung verspricht, jederzeit liefern sie Energie. Für Sport, für unterwegs und eben auch für den Notfall. Doch wie sinnvoll, wie nahrhaft oder gesund sind diese Riegel wirklich? Claudia Platz hat genau das erfragt.
8: Hohe Energiedichte, lange Haltbarkeit. Kalorienreiche, kompakte Energieriegel sollen sofort den Hunger stillen können, wenn keine anderen Lebensmittel verfügbar sind. Fest verpackt in stabilen Alufolien sind sie von außen für viele nicht gleich als Riegel zu erkennen.
10: Was ist das, mit Proteinriegeln zu tun oder so?
11: Raumfahrtnahrung?
24: Ein Stück Butter oder so?
8: Ein solcher Riegel eher wie ein trockener Keks, sagt Julian Büchel. Er ist einer der Einsatzkräfte beim Technischen Hilfswerk in Bremerhaven. Er und seine Kollegen kennen sich mit besonderen Anforderungen aus. Sie schützen die Bevölkerung bei Katastrophen oder Notlagen. Dabei sind sie manchmal stundenlang im Einsatz. Büchel probiert einen Riegel. Dieser könnte im Ernstfall durchaus wichtige Energie liefern, findet er.
11: Ich denke, damit könnte man sich auf jeden Fall ernähren, um zumindest die ausreichende Energie zu bekommen, die der Körper benötigt.
8: Das findet auch THW-Kollege Philipp Gulde.
12: Kann man auf jeden Fall machen in einer Notlage.
8: Bei den Riegeln mit dem Namen Energy Emergency Food etwa sind Vitamine und Mineralstoffe zugesetzt. Andere mit der Bezeichnung High Energy Bar gibt es in mehreren Geschmacksrichtungen. Sie kosten zwischen 2 und mehr als 3 Euro pro 100 Gramm. Verschiedene Hersteller bieten unterschiedliche Produkte an. Auf der Zutatenliste stehen Weizenmehl, pflanzliche Öle, Zucker und Milcheiweiß. Die Riegel sollen zwischen 20 und 30 Jahre haltbar sein. Die lange Haltbarkeit liegt auch an der Verpackung, erklärt die Lebensmittelexpertin Katharina Rien.
13: Die lange Haltbarkeit beruht tatsächlich gar nicht auf irgendwelchen geheimen Zusatzstoffen, sondern auf klassischen Prinzipien der Lebensmittelkonservierung. Und das ist in diesem Fall wenig Wasser und eine sehr stabile Verpackung, die das Lebensmittel vor Umwelteinflüssen wie Licht, aber auch Feuchtigkeit schützt.
8: Insgesamt haben die Riegel eine hohe Energiedichte. 100 Gramm beinhalten beispielsweise bei einem der Produkte 475 Kilokalorien.
13: Es ist für Notfälle oder eine höhere körperliche Belastung sinnvoll, aber im normalen Alltag eben schnell zu viel. Dann bestehen komprimierte Rationen eben häufig aus Mehl, aus Zucker, aus Fetten und Eiweißkomponenten. Und da fehlen dann einfach beispielsweise sekundäre Pflanzenstoffe, zum Teil auch Ballaststoffe.
8: Und gerade die helfen dabei, langanhaltend satt zu bleiben. Die Riegel sind deshalb nur für Ausnahmesituationen gedacht. Das kann zum Beispiel für Notfälle oder besondere Abenteuertrips gelten. Auch die Experten vom THW empfehlen, sich bei einer Notlage eher ballaststoffreich zu ernähren, zum Beispiel mit Vollkornnudeln oder Hülsenfrüchten.
14: Am Ende des Tages ist es eine Frage der Organisation. Ich selber zu Hause habe das, was ich halt eben im Alltag auch benutze. Konserven, andere haltbare Lebensmittel, dann ist das vollkommen ausreichend.
8: Sagt THW-Mann André Schröder. Das gilt auch für einen Langzeitvorrat. Das Bundesamt für Bevölkerungsschutz und Katastrophenhilfe empfiehlt, einen Lebensmittelvorrat für 10 Tage im Haus zu haben. Spezielle Riegel seien nicht unbedingt notwendig. Vielmehr, rät Marianne Sundrup vom Bundesamt, gehe es um einen sogenannten lebenden Vorrat.
15: Man kauft Produkte neu, packt sie hinten ins Regal, nimmt die älteren vorne aus dem Regal raus, sodass das immer wieder gewälzt werden kann.
8: Eine Maßnahme auch gegen Lebensmittelverschwendung. Die Energieriegel, eine Option für den Hunger unterwegs, auch weil sie klein und kompakt sind und wenig wiegen. Wegen ihrer hohen Energiedichte sollten sie aber nur in Maßen gegessen werden.

0: Der ARD-Musikwettbewerb ist einer der wichtigsten Klassikwettbewerbe, sowas wie die Olympischen Spiele der klassischen Musik. Dieses Jahr feiert er sein 75-jähriges Bestehen. Vier Fächer sind es, in denen rund 180 Kandidaten um die begehrten Preise ringen. Und den Auftakt an diesem Wochenende macht die Königin der Instrumente, die Orgel. Im Laufe der kommenden Woche folgen dann die Kategorien Fagott, Schlagzeug und Streichquartett. Ulrich Möller-Arnsberg berichtet.
1: Wir Organisten, wir müssen immer flexibel sein, ja.
2: Ein Nachmittag, ein paar Tage vor dem Beginn des ARD-Musikwettbewerbs. Mattia Rosati sitzt an der Orgel seiner Kirchengemeinde in München-Giesing. Der 27-Jährige ist in seinem Fach einer von 20 Teilnehmerinnen und Teilnehmern des ARD-Musikwettbewerbs. Bevor er das Programm der ersten Runde durchgeht, hat er die Register gecheckt. Es sei wichtig, die richtigen Klangfarben auszuwählen und die entsprechenden Register zu ziehen, sagt Rosati. Nicht jeder Komponist gebe sie vor und jede Orgel ist anders. 15 Jahre war die Orgel nicht mehr beim ARD-Musikwettbewerb aufgerufen. Mit Fagott und Schlagzeug sind zwei Kategorien dabei, die nur alle 7 Jahre auf dem Programm stehen. Nur die Kategorie Streichquartett als besonders beliebtes Ensemblefach kommt häufiger vor. Für Merit Forster, künstlerische Leiterin des Wettbewerbs, ist es eine große Freude, dass zum 75-jährigen Bestehen eine solche Bandbreite möglich ist.
3: Also ich wünsche mir, dass der ARD-Musikwettbewerb zum Münchner Kunst- und Kulturleben dazugehört, wie die Berlinale zu Berlin, wie die Frankfurter Buchmesse zu Frankfurt. Das soll möglichst die Stadtgesellschaft auch so wahrnehmen.
2: Viel hat sich verändert in der Geschichte des ARD-Musikwettbewerbs. Für die meisten Kandidaten, die hier um die begehrten Preise wetteifern, ist klar, neben dem musikalischen Können ist es wichtig, als Künstler sichtbar zu sein.
3: Das ist, glaube ich, sowieso so, dass die junge Generation, um sichtbar und wahrnehmbar im Musikbusiness zu sein, sich schon sehr früh um digitale Präsenz kümmert. Und da ist ganz schnell eine Website gebaut und eine Website wichtig.
2: Johannes Schwarz vom Frankfurter Ensemble Modern ist Jurymitglied in der Kategorie Fagott.
4: Also ich freue mich sehr auf den Austausch mit diesen Kolleginnen und Kollegen. Ich bin ja mehr in dem zeitgenössischen Bereich, so im Ensemble Modern tätig. Und die Kolleginnen und Kollegen dort eher so auch im klassischen Bereich. Wir kommen international zusammen. Ich finde das wirklich klasse.
2: Den Vorsitz im Fach Schlagzeug hat Martin Grubinger, ein Star seines Instrumentes. Der ARD-Musikwettbewerb sei ein ganz besonderer für sein Fach, für das es wenig andere seiner Art gebe.
5: Es sind die Olympischen Spiele für uns. Für uns Schlagzeuger ist es der Moment.
2: 2 Wochen läuft der Wettbewerb. Die Runden sind öffentlich.
0: Soweit der Bericht von Ulrich Möller-Arnsberg. Und ein anderer Wettbewerb läuft auch wieder, nämlich die Fußball-Bundesliga.
6: Ja, da werden viele erleichtert aufatmen. Endlich ist sie wieder losgegangen. Die Bayern haben ja gestern gleich mal ein Statement gesetzt mit einem 5:1 gegen VfB Stuttgart. Jetzt ist Dortmund gefordert. Was können die Dortmunder gegen den Hamburger SV Luise Kropf?
7: Gerade Spiel unterbrochen im Westfalenstadion und schwuppdiwupp schon rollt der Ball wieder. In der 26. Spielminute gab ein Foulspiel von einem Offensiven des BVB an einem Hamburger. Hatte der Schiedsrichter Felix Zweier deswegen unterbrochen. Dieses Einwirken will ich es mal nennen. Und Freistoß für den HSV ist aber eben schon ausgeführt worden. Die Hamburger jetzt mal mit einer in Anführungszeichen längeren Ballstaffette hier im Spiel. Geht hinten rum über die eigenen Innenverteidiger und wieder zurück über den Keeper Heuer Fernandes. Hamburg tut sich hier im Spiel gegen den BVB echt schwer. Vielleicht ist dieser Passer jetzt mal was. Geht auf jeden Fall in die Schnittstelle hinein, aber Dortmund ist auch direkt dazwischen. Jetzt treibt Bellingham den Ball nach vorne, legt ihn auf Guirassy, der hier das 1:0 erzielt hatte in der 9. Spielminute. Guirassy verschleppt so ein bisschen das Tempo und legt den Ball jetzt erstmal zurück in den Rückraum, damit der BVB seinen Angriff wieder ordentlich aufbauen kann. Bayer hat jetzt den Ball bekommen, wird dann aber weggebuckt vom Hamburger Verteidiger oder rechten Mittelfeldspieler Jatta, der da ordentlich von hinten angerauscht kam und deswegen jetzt Freistoß für Borussia Dortmund. Ist ja auch schon ein bisschen ich sag mal, Hallo gesagt worden. Unter anderem an Lewis Lemke. Der 16-Jährige gibt ja heute sein Bundesliga-Debüt und ist eiskalt vernascht worden von Ciro Guirassy vor dem Treffer zum 1:0, indem er den 16-Jährigen hat einfach am Ball vorbeirutschen lassen. Also willkommen in der Bundesliga, Lewis Lemke und der Hamburger SV. Hamburg liegt hinten nach 28 Minuten jetzt mit 0:1.
6: Danke erstmal, Luise Kopf. Und wir werden das Geschehen hier bei MDR Aktuell natürlich auch weiterhin für Sie verfolgen.
0: Vielen Dank, Silke Heine. Und wir kümmern uns jetzt um das Wetter in Sachsen, Sachsen-Anhalt und Thüringen gemeinsam mit Renato Bodenburg im MDR Wetterstudio. Und Renato, wir blicken nochmal auf diesen ja doch recht herrlichen, aber ja auch nicht zu heißen Sommertag hier bei uns zurück. Mhm.
8: Ja, also 27 Grad gab es heute als Spitzenwert. Und damit war es dann nochmal ein richtig schöner Sommertag. Und für die meisten von uns gab es auch eine ganze Menge an Sonnenschein. Es war eigentlich weitgehend heiter. Je weiter wir in den Osten gekommen sind, Richtung Sachsen, die wenigsten Wolken. Und so ein paar Wolken waren zeitweise gerade in Sachsen-Anhalt noch ein bisschen dichter. Die sind jetzt wieder etwas mehr aufgelockert. Aber der Tiefausläufer, der eigentlich dann noch für den eigentlichen Regen sorgt, der steht schon im Westen parat. Der ist da schon ja, fast schon Richtung Niedersachsen und Hessen auch angekommen. Und da wird es dann in der Nacht auf alle Fälle noch ein paar Regentropfen geben. Und morgen früh dann auch in Sachsen.
0: Ist das eine Ankündigung für einen Wetterwechsel? Weil ich frage deshalb, Renato, für euch Meteorologen, beginnt ja am Dienstag bereits der Herbst.
8: Na, da beginnt er noch nicht, aber genau, du sagst ja die Meteorologen, das ist rein die statistische Zahl, der 1. September dann, aber der eigentliche Herbstanfang, der, die Tag- und Nachtgleiche, das wird ja dann noch ein bisschen dauern, genau. Das haben wir am 23.09. und das möchte ich auch bitte immer wieder richtig stellen. Also Herbstanfang ist noch lange nicht und wir haben auch bis dahin noch Temperaturen, die im sommerlichen Bereich liegen, auch morgen geht es noch bis auf 28 Grad rauf und dazu gibt es dann zu Tagesbeginn über die Oberlausitz abziehende Schauer, dann ist es heiter. Es werden sich dann wieder ein paar Quellwolken bilden im Laufe des Nachmittags und höchstens in der Altmark gibt es dann noch ein paar Tropfen Regen.
0: Kurzer Ausblick auf die neue Woche?
8: Es wird ein bisschen unbeständiger. Am Montag auch zeitweise Sonne, aber ansonsten am Nachmittag dann auch ein paar Schauer und Gewitter von Westen und so geht es dann durch die nächsten Tage mal ein bisschen freundlicher, aber auch ein bisschen kühler.
0: Das ausführliche Wetter mit Renato Bodenburg. So geht's weiter im Programm. Die Stimmung in den USA nach 6 Monaten Irankrieg, auch von den Republikanern, kommt inzwischen vorsichtige Kritik. Und wir schalten wieder live zum Abendspiel in der Fußball-Bundesliga zwischen Borussia Dortmund und den Hamburger SV. Jetzt aber erst einmal die ausführlichen Nachrichten.
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10: Um 19 Uhr mit Frank Thomas. Die Zahl der Toten nach der Sturzflut im Himalaya ist auf mehr als 670 gestiegen. Wie die Behörden in Nepal und China mitteilten, werden außerdem rund 3000 Menschen vermisst, darunter hunderte Ausländer. Das Auswärtige Amt in Berlin erklärte, zu mehreren Deutschen gebe es keinen Kontakt. Die Auslandsvertretungen stünden mit Angehörigen und örtlichen Behörden in engem Kontakt. Im Himalaya trafen derweil ausländische Helfer ein, um die Sucharbeiten zu unterstützen. Nepals Regierung hatte zuvor um internationale Hilfe gebeten. Irans Führung hat schwere wirtschaftliche Schäden durch den Krieg mit den USA eingeräumt. Präsident Massoud Pezeshkian sagte, die Exporte und Importe seines Landes seien in den vergangenen Monaten um 25-35% zurückgegangen. Dennoch signalisierte Irans Führung Härte. In einer von staatlichen Medien verbreiteten Erklärung heißt es, Iran werde trotz der neuen US-Wirtschaftssanktionen nicht einknicken. US-Finanzminister Scott Bessent hat Anfang der Woche erklärt, eine wirtschaftliche Erstickung Irans angekündigt. Die Zahl der Toten nach einem russischen Drohnenangriff auf ein Munitionslager nahe der ukrainischen Hauptstadt Kiew ist auf 37 gestiegen. Behörden zufolge wurden Dutzende Menschen verletzt. Präsident Zelensky teilte mit, bei dem Angriff seien auch Wohnhäuser sowie ein Senioren- und Behindertenheim beschädigt worden. Die Ukraine griff ihrerseits Russland in der Nacht mit Drohnen an. Nach Angaben der dortigen Behörden gab es in Belgorod und auf der annektierten Halbinsel Krim 4 Tote. In Sangerhausen haben mehrere hundert Personen gegen die mögliche Ansiedlung eines Rüstungsunternehmens demonstriert. Die Polizei sprach von etwa 550 Teilnehmern. Nach Medienberichten erwägte ein israelischer Rüstungs- und Technologiekonzern, sich in Sangerhausen anzusiedeln. Die Stadt teilte bisher lediglich mit, dass es einen Interessenten aus der Rüstungsbranche gebe. Namen wurden nicht genannt. Leipzig ist mit einem Sieg in die neue Bundesliga-Saison gestartet. Die Sachsen besiegten Mönchengladbach 3:0. Weiter spielten Union Berlin Eintracht Frankfurt 3:3, Elversberg Leverkusen 3:2, Köln Hoffenheim 3:2 und Mainz Paderborn trennten sich 0:0. Soweit die Nachrichten. Das Wetter nachts bei wechselnder Bewölkung, gebietsweise Schauer. Tiefstemperaturen zwischen 17 und 13 Grad. Morgen dann anfangs über die Oberlausitz abziehende Schauer und zeitweise heiter. Im Tagesverlauf dann wolkig, in der Altmark vereinzelt Schauer. Höchstwerte von West nach Ost 23 bis 28 Grad, Starkböige, Südwestwind. Am Montag keine Wetter- und Temperaturänderung. Die Zeit, es ist 19.03 Uhr. Der Verkehrsdienst B6 zwischen Bad Salzungen und Barchfeld ist die Bundesstraße 62 nach einem Unfall gesperrt. Landkreis Eichsfeld, die Strecken Heilbad-Heiligenstadt-Beuren sowie Westhausen-Heiligenstadt sind wegen eines Feuerwehreinsatzes gesperrt. Geblitzt wird auf der A9 Richtung Berlin zwischen Halle und Bitterfeld-Wolfen. Soweit der MDR-Verkehrsdienst, 19.03 Uhr.
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0: Durch den Abend hier bei MDR aktuell begleitet Sie Dirk Jacobs. Ich grüße Sie. Hallo. Irans oberster Führer hat in sozialen Medien erstmals auf die neuen US-Wirtschaftssanktionen reagiert. Er kündigte die Stärkung der sogenannten Widerstandswirtschaft an, ein Begriff, der den Austausch importierter Waren durch selbstproduzierte Güter bezeichnet. Die Einzelheiten gibt's von Tina Fuchs.
11: Die Islamische Republik werde sich zentral auf ihre Widerstandswirtschaft konzentrieren, so Irans oberster Führer Mojtaba Khamenei in einem Messenger-Dienst. Und weiter: Der Iran werde den Dollar schrittweise aus seiner zentralen Rolle verdrängen. Das amerikanische Finanzministerium hatte zuvor vorgeschlagen, der Misr Bank der Vereinigten Arabischen Emirate den Zugang zu US-Finanzinstituten zu sperren. Die Bank sei ein entscheidender iranischer Knotenpunkt zum US-Dollar. Allein zwischen 2024 und 2026 hätte die Misr Bank 1,8 Milliarden Dollar für 100 iranische Unternehmen verarbeitet. Diese Firmen seien Tarnfirmen des iranischen Verteidigungsministeriums und der Islamischen Revolutionsgarde, um Sanktionen zu umgehen und Geld im Auftrag des obersten Führers Khamenei zu waschen. Amerikas Finanzminister Bessent hatte anfangs der Woche gewarnt, Finanzinstitute weltweit seien US-Sanktionsrisiken ausgesetzt. China, die Türkei und der Irak gehören zu den größten Handelspartnern des Iran. Bereits zuvor hatten die Vereinigten Arabischen Emirate angekündigt, alle Handels- und Finanztransaktionen mit dem Iran einzustellen. Irans Ayatollah Khamenei hatte in einem weiteren Post, der sich offenbar an Amtsträger des Regimes richtet, davor gewarnt, sich über die sich verschlechternde wirtschaftliche Lage des Landes zu äußern. Er räumte dabei ein, dass der Iran mit Arbeitslosigkeit und hohen Preisen zu kämpfen habe. Es ist unklar, ob Khamenei oder sein nächster Umkreis diese Posts schreibt. Berichten zufolge soll er während des Krieges schwer verletzt worden sein.
0: Und wir bleiben beim Thema Iran-Krieg. Den gibt es ja jetzt schon seit 6 Monaten. Und das spüren natürlich auch die Bürger in den Vereinigten Staaten. Das Wachstum in den USA hat sich deutlich verlangsamt. Die Öl- und Benzinpreise steigen und auch die Lebensmittelkosten gehen nach oben. Das kann für Präsident Donald Trump und die Republikaner vor den Zwischenwahlen zum Risiko werden. Und so gibt es am Iran-Krieg durchaus auch kritische Stimmen aus den republikanischen Reihen. Aus Washington berichtet Samuel Jakisch.
12: Kritik an Donald Trump formuliert man besser vorsichtig, wenn man mit seiner Hilfe wiedergewählt werden möchte. Und trotzdem findet Senator John Kennedy aus Louisiana, die Regierung und das Pentagon nehmen die Probleme mit dem Iran-Einsatz einfach nicht ernst genug.
13: This is serious as 4 heart attacks and a stroke. We need some hard answers and some straight talk.
12: Klare Worte wählt, wer sich bereits im Herbst seiner Karriere bei den Republikanern befindet, wie Senator Bill Cassidy aus Tennessee. Als der im Juni über die weitere Finanzierung des Kriegseinsatzes abstimmen soll, fasst er die US-Bilanz im Nahen Osten so zusammen.
14: Iran's left stronger, we are left weaker.
0: Der Iran ist gestärkt, wir sind geschwächt, unsere Verbündeten auch. 13 Amerikaner sind ums Leben gekommen. Wir haben zwischen 25 und 100 Milliarden Dollar für Munition ausgegeben und dabei an glaubwürdiger Abschreckung verloren.
12: Immer mehr Republikaner im Kongress wollen mitreden bei der Iran-Strategie. Was 6 Monate andauert, ist kein kurzfristiger Einsatz mehr, sondern ein handfester Krieg. Und den hat in den USA das Parlament zu genehmigen. Doch Abgeordnetenhaussprecher Mike Johnson hält Trump bis zur Sommerpause zuverlässig den Rücken frei.
14: Die Regierung, der Oberbefehlshaber und das Kriegsministerium arbeiten mit Hochdruck an einer Lösung. Einen Parlamentsbeschluss halte ich deshalb für nicht angebracht. Ich denke vielmehr, wir müssen diese Angelegenheit insgesamt zu einem Abschluss bringen.
12: Ein Abschluss der Angelegenheit meint ein Friedensabkommen. Doch auch das ist den Republikanern nicht leicht zu verkaufen. Senator Ted Cruz aus Texas etwa gehört zu jenen Parteifreunden, die sich eine politische Rendite für morgen versprechen, wenn sie sich heute gegen den Krieg stark machen. Und zugleich eine harte Linie vertreten, zum Beispiel gegen die Freigabe von eingefrorenem iranischem Staatsvermögen.
15: Milliarden Dollar an theokratische Fanatiker zu zahlen, die uns umbringen wollen, ist eine außerordentlich schlechte Idee. Der Präsident wird leider schlecht beraten. Ich möchte nicht, dass wir auch nur einen Cent an den Ayatollah schicken.
12: Ein halbes Jahr Iran-Krieg hat Trump erhebliche Konflikte mit seiner Partei gekostet, aber noch keinen Bruch. Und auch in der Bevölkerung bleibt der harte Kern dem obersten Befehlshaber treu, trotz steigender Benzinpreise und sinkender Erfolgsaussicht. Das eigentliche Risiko für die Republikaner ist der drohende Verlust von Wechselwählern, die sie gerade erst für sich gewonnen hatten und die vom versprochenen schnellen Erfolg im Iran noch nicht viel spüren.
0: Das war aus Washington Samuel Jakesch. Fast 4 Wochen ist der versuchte Sprengstoffdrohnenanschlag vom Flughafen Leipzig-Halle inzwischen her. Jetzt verdichten sich die Hinweise, dass die Bundesregierung in den kommenden Tagen die Ermittlungsergebnisse bekannt geben will. Laut einem Bericht soll Anfang der Woche Russland für den Anschlagsversuch verantwortlich gemacht werden. Eine entsprechende Antwort ist in Richtung Moskau offenbar vorbereitet worden. Katrin Aue informiert.
16: Wer ist für den versuchten Sprengstoffanschlag am Flughafen Leipzig-Halle verantwortlich? Das will die Bundesregierung nach wie vor nicht sagen. Auf den Medienbericht hin teilt ein Regierungssprecher mit, man beteilige sich nicht an Spekulationen. Zitat: Relevant ist allein die offizielle Zuordnung, die die Bundesregierung nach eigenem Ermessen und unter Abwägung aller Ermittlungsergebnisse vornimmt. Der Bundeskanzler hatte bei der Regierungsklausur in Neu-Hardenberg diese Woche allerdings schon angekündigt, man werde so wörtlich in Kürze eine Aussage treffen, wer hinter den Drohnenvorfällen in Leipzig stecke. Sie werden dafür bezahlen, sagte Friedrich Merz weiter. Innenminister Dobrindt hatte zuvor gesagt, Russland mache es einem sehr, sehr

0: Sind die russischen Angriffe auf die Ukraine derzeit schwerer abzuwehren? Rebecca Barth mit den Details.
1: Bereits den dritten Tag in Folge greift Russland die Ukraine nahezu ununterbrochen aus der Luft an. Im Fokus steht vor allem die Hauptstadt Kiew, aber auch andere Städte im Norden, Süden und Osten des Landes sind betroffen. Russland hat seine Angriffe auf die Ukraine in den vergangenen Tagen massiv verstärkt. Dabei werden modifizierte Drohnen mit Strahltriebwerk eingesetzt, die höhere Geschwindigkeiten erreichen und somit schlechter abgefangen werden können. Ziel ist insbesondere die wirtschaftliche Infrastruktur des Landes. Russland beschießt verstärkt und zuletzt regelmäßig Einkaufszentren, Lagerhallen, Verteilungszentren der Post oder Häfen. Die Ukraine dürfe bei der Suche nach Lösungen zur Abwehr solcher Angriffe nicht allein gelassen werden, fordert der ukrainische Präsident Selenskyj.

0: Antisemitische Vorfälle verharren in Deutschland in diesem Jahr auf Rekordniveau. Gerade deshalb gilt das Amt des Antisemitismusbeauftragten der Bundesregierung als wichtige Stimme im Kampf gegen Judenhass und für den Schutz jüdischen Lebens. Doch mit dem Ausscheiden von Felix Klein in diesem Monat ist offen, wer ihm folgt. Aus Berlin Dietrich Kalmauer.
1: Seit Montag vertritt Felix Klein Deutschland bei der Organisation für wirtschaftliche Zusammenarbeit und Entwicklung OECD in Paris. Nach 8 Jahren schied er damit aus dem Amt als Beauftragter der Bundesregierung für den Kampf gegen Antisemitismus. Die Nachfolge ist offen.
2: Selbstverständlich wird dieses Amt wieder besetzt. Das ist ein herausragend bedeutendes Amt, mir auch ganz besonders wichtig,
1: sagt der zuständige Bundesinnenminister Alexander Dobrindt. Der CSU-Politiker erläutert weiter.
2: Es gibt einen eingeschränkten Personenkreis, der dafür in Frage kommt, mit dem wir entsprechend im Gespräch sind und in Kürze die Wiederbesetzung durchführen.
1: Das war im Juli. Doch noch immer ist die Personalie nicht geklärt, bestätigt ein Sprecher des Ministers dem ARD-Hauptstadtstudio. Der Antisemitismusbeauftragte soll Politik, Behörden und jüdische Gemeinden vernetzen. Er soll Antisemitismus bekämpfen und jüdisches Leben stärken. Die Aufgabe ist groß. Seit dem Terrorangriff der Hamas auf Israel am 7. Oktober 2023 gibt es deutlich mehr antisemitische Vorfälle, Beleidigungen, Bedrohungen, Angriffe und Hetze. Die Recherche- und Informationsstellen Antisemitismus, kurz RIAS, dokumentierten für das vergangene Jahr bundesweit mehr als 8.700 Fälle, im Schnitt knapp 24 pro Tag. Auch deshalb verbindet der Präsident der Deutsch-Israelischen Gesellschaft, Volker Beck, hohe Erwartungen mit der Neubesetzung.
3: Es ist wichtig, dass es eine qualifizierte Person macht, die die Phänomene einordnen kann und die das politische und juristische Geschäft ein bisschen kennt, um tatsächlich die notwendigen Maßnahmen vorzuschlagen und dabei auch die Politik vom Markt zu überzeugen.
1: Zugleich drängt der ehemalige Grünen-Abgeordnete auf eine schnelle Entscheidung.
3: Beim Thema Antisemitismusbekämpfung gibt es jede Menge zu tun. Und das duldet jetzt keine Hängepartie da auf der institutionellen Ebene.
1: Auch die grüne Innenpolitikerin Marlene Schönberger zeigt sich mit dem schleppenden Prozess der Nachbesetzung unzufrieden.
4: Meine Erwartung wäre gewesen, dass man frühzeitig ein transparentes Verfahren etabliert, um einen ganz zentralen, wichtigen Posten neu zu besetzen. Stattdessen ist jetzt bekannt geworden, dass es 2 mögliche Kandidaten gab und beide abgesagt haben. Ein Plan B scheint im Moment nicht zu existieren. Zumindest kennen wir ihn nicht.
1: Als ein möglicher Nachfolger Kleins wurde lange Andreas Frank genannt, der Antisemitismusbeauftragte der bayerischen Justiz. Medien berichteten, er habe abgesagt. Im Gespräch war auch der bayerische Antisemitismusbeauftragte Ludwig Spänle. Das Innenministerium macht dazu keine Angaben. Schönberger hält die Verzögerung für problematisch.
4: In einer Zeit, in der der Antisemitismus vollkommen eskaliert ist, immer offener, gewaltvoller und enthemmter auftritt, scheint das Thema Antisemitismusbekämpfung bei der Bundesregierung keine Priorität zu haben. Und das ist ein ganz fatales Signal.
1: Bis zur Neubesetzung führt nun der parlamentarische Staatssekretär Christoph de Vries von der CDU das Amt kommissarisch. Dobrindt werde zu gegebener Zeit entscheiden, heißt es aus dem Ministerium.
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6: Silke Heine für Sie im Studio und wir schauen natürlich auf das Topspiel der Fußball-Bundesliga. Da

0: stehen sich Borussia Dortmund und der Hamburger SV gegenüber und da ist gerade das nächste Tor gefallen. Wer das erzielt hat und für welche Mannschaft, das weiß unsere Reporterin Luise Kropf. Die schildert nämlich die Schlussphase der ersten Spielhälfte.
1: Und Tor in Dortmund! Tor für Borussia Dortmund! Wir sind schon drin in der Nachspielzeit der ersten Hälfte. Und ein Grieche trägt sich zum allerersten Mal in die Torschützenliste von Borussia Dortmund ein. Gianni Konstantelias trifft zum 2:0 für den BVB gegen den Hamburger SV. Und wie schön ist das bitte gemacht? Und wie schön klingt der Name, wenn er durch das Westfalenstadion über Nobby Dickel verkündet wird zum allerersten Mal. Konstantelias mit dem Tor für Borussia Dortmund. Super schön gemacht, einen Haken gesetzt im 16er und dann den Ball trocken ins Tor der Hamburger reingeschoben. War noch ein Bein von einem Hamburger dazwischen und trotzdem der Ball aber drin. Keeper Heuer Fernandes geschlagen und chancenlos. Jetzt kommt aber gerade mal der Hamburger SV über die rechte Seite. Und das könnte man, wenn man ganz großzügig ist, als den allerersten Torschuss des Hamburger SV in diesen ersten 45 Minuten werten. Den Schussgrad von Grönbeck, der in Richtung Kurbel ging, aber eigentlich eher eine Flanke war. Von Hamburg kommt offensiv gar nichts. Und von Dortmund richtig, richtig viel. Guirassy hatte hier eröffnet, schon nach 9 Minuten das 1:0 erzielt. Und jetzt eben in der Nachspielzeit Konstantelias mit dem Treffer zum 2:0. Und Dortmund wirbelt hier schon die letzten 45 Minuten. Nächste Flanke in den 16er hinein. Guirassy setzt zum Fallrückzieher an, bekommt den Ball aber nicht, weil Hamburg dann noch mit dem Kopf dazwischen ist. Wir gucken auf die Uhr, sind eigentlich jetzt schon so 20 Sekunden drüber über die angezeigte Nachspielzeit. Aber der Treffer muss ja auch noch in den Sekunden nachgespielt werden. Hamburg kommt jetzt gerade über die rechte Seite. Geht vielleicht noch was zum Ende der ersten Halbzeit? Vielleicht so ein kleines Momentum? Nö. Felix Zweier sagt, das waren die ersten 45 Minuten. Dortmund, eine Spur zu dick, zu gut, zu übermächtig für den Hamburger SV, zumindest in den ersten 45 Minuten. Dortmund führt super verdient 2:0 gegen den Hamburger SV.
0: Danke erstmal an Luise Kropf. Und hier bei MD Aktuell werden wir natürlich auch in der zweiten Halbzeit live für Sie dabei sein. Bei dieser Partie Borussia Dortmund gegen den Hamburger SV. Am Nachmittag gab es ebenfalls schon 5 Begegnungen des ersten Spieltages in der Fußball-Bundesliga. Und da hat RB Leipzig seinem neuen Trainer Martin De Michelis einen Traum Einstand beschert. Der Champions-League-Teilnehmer gewann nämlich zum Bundesliga-Auftakt sein Heimspiel gegen Borussia Mönchengladbach mit 3:0. Thomas Kunze.
2: 20 Minuten lang sorgte Borussia Mönchengladbach in Leipzig für ein offenes, ein spannendes Fußballspiel. RB Leipzig hatte Probleme mit der mutigen Spielweise der Gäste, die durch Bolins und Kleindienst Doppelchance in Führung hätten gehen können. Der Pfosten und Keeper Van de Voort retteten das Team von Martin De Michelis, das ab dann die Kontrolle übernahm und in der 25. Minute durch Riedle Baku nach einem feinen Doppelpass mit Gummis in Führung ging. Nach dem Wechsel agierte Leipzig dann extrem stark und dominant. Antonio Nusa traf in der 49. Minute per Schlenzer Traumtor zum 2:0, ehe Rocco Reitz, Gladbachs Ex-Kapitän, nach Konter und Assist vom frisch eingewechselten Christopher Nkunku das 3:0 erzielte. Reitz verkniff sich den Jubel, Gladbachs Fans ihre Pfiffe nicht. Danach passierte nicht mehr viel und so startet RB Leipzig mit einem souveränen 3:0-Erfolg in die neue Saison. Borussia Mönchengladbach hatte gute 20 Minuten und trotzdem ziemlich viel auszuwerten.
0: Ja, und mit dem Neuzugang der Leipziger Rocco Reitz, der von Borussia Mönchengladbach kam und heute gleich mal ein Tor erzielte, hat Stefan Schönau nach dem Spiel gesprochen.
3: Rocco Reitz, herzlichen Glückwunsch. Besser kannst du, glaube ich, nicht laufen. Erster Sieg mit Ihrer neuen Mannschaft. Ich habe sehr viel Energie verspürt. Wie ging es Ihnen während der 90 Minuten?
4: Ja, ebenfalls. Also ich denke, wir haben uns alle gefreut, dass es endlich wieder losgeht. War lange genug Pause. Ich denke, unser Plan war auch, diese Intensität auf den Platz zu bringen. Gegen den Ball, mit dem Ball. Und ja, ich glaube, das hat man heute gesehen und dann haben wir auch verdient gewonnen.
3: Jetzt gleich mal zu Ihrem Tor, das 3:0. Das leiten Sie selber ein,
4: ja.
3: Dann schließen Sie es schön ab und dann gehen die Hände hoch,
4: ja.
3: Fast entschuldigend.
4: Ja.
3: Was ging da durch Ihren Kopf?
4: Nee, ich denke, das gehört sich so, wenn man gegen seinen alten Arbeitgeber, vor allem für mich dann auch, mein Heimatverein spielt. Da habe ich so viele Jahre verbracht, viele Freunde gewonnen. Und ja, ich glaube, das ist immer noch sehr viel Respekt von meiner Seite, deswegen gehen die Arme hoch.
3: Aber merkt man sich das vorher und sagt, okay, wenn es zu der Situation kommt, bleib ruhig, bleib cool?
4: Ja, ich denke, Vor allem jetzt im ersten Spiel dann gegen den Gegner die Emotionen zu kontrollieren, war sehr schwer. Aber ich glaube, ich habe es ganz gut hinbekommen.
3: Spielerisch, wie gesagt, wenn man davon ausgeht, dass es eine Standortbestimmung ist, jetzt weiß man nicht genau, Stärke des Gegners und so weiter und so fort. Aber was ist Ihr Gefühl nach diesem ersten Spiel?
4: Ja, ich denke, dass wir schon vor allem die Dinge umsetzen, die wir uns dann noch vorgenommen haben, dass sich jeder an den Plan hält, dass wir einfach auch zielstrebig zum Tor sind, die Chancen nutzen, die wir kriegen. Und wir hatten ja noch ein paar, auch, die wir hätten auch machen können. Und ich denke, wenn wir daran festhalten, daran auch weiterarbeiten, noch, um noch besser zu werden, dann kann es eine gute Saison werden.
3: Ist das jetzt so ein Moment, wo man sagt, okay, das ist der Rückenwind, den wir brauchen nach so einer harten Vorbereitung?
4: Ja, das muss man definitiv mitnehmen. Also warum nicht? Ich glaube, das haben wir uns heute verdient. Vor allem dann auch so ein klares 3-0. Ich denke, da können wir viel draus ziehen und viel mitnehmen.
0: Sagt Rocco Reitz, der Leipziger Neuzugang nach dem 3-0-Erfolg gegen seinen Ex-Verein Borussia Mönchengladbach. Und die Leipziger ordnen sich gleich mal auf Tabellenplatz 2 ein, hinter dem FC Bayern München, der gestern souverän gegen den VfB Stuttgart 5-1 gewonnen hat. Für eine faustdicke Überraschung sorgte gleich zum Auftakt in die neue Bundesliga-Saison die SV Elversberg. Der Aufsteiger, der seine Premiere im Fußball-Oberhaus feierte, hat nämlich Bayer Leverkusen, die Werkself, mit 3-2 bezwungen. Matthew Jenny Schön hat das Spiel gesehen.
5: Eine Bundesliga-Premiere, wie sie im Saarland niemand mehr so schnell vergessen wird. Die SV Elversberg aus dem 13.000-Einwohner-Dorf Spiesen-Elversberg gewinnt zum Bundesliga-Auftakt zu Hause gegen Bayer Leverkusen mit 3-2. Praktisch mit dem Anpfiff war von Aufregung auf der größten deutschen Fußballbühne nichts zu spüren. Auf Chancen von Mokwa und Kempel folgte direkt das erste Bundesliga-Tor für den Aufsteiger durch Lukas Petkoff. Und Leverkusen wusste nicht, wie ihm geschah, denn nicht einmal eine Minute später folgte das 2-0 durch Cole Kempel. Zweimal schaltete Elversberg nach leichtem Ballgewinn schnell um, zweimal wirkte Leverkusen unsortiert. Das 2-0 zur Pause, ein Ausrufezeichen des kleinsten Standorts der Bundesliga-Geschichte.
6: Wir wollten grundsätzlich druckvoll wie immer Fußball spielen und manchmal geht es dann direkt früh auf und manchmal nicht. Heute ist uns das gelungen. Wie wichtig das Dritte war, hat man am Ende ja auch gesehen.
5: Sagte Elversbergs Trainer Vincent Wagner. Das folgte direkt nach dem Seitenwechsel. Wieder waren die Gäste unsortiert und ließen SVE-Stürmer David Mokwa allein vor Flecken zum Ball. Der Elversberger schlug am ersten Pfosten zu 3-0. Leverkusens Trainer Carles Martinez bei seiner Bundesliga-Premiere bedient. Patrick Schick und der eingewechselte Christian Kofane brachten Leverkusen zwar spät nochmal in die Nähe eines Punktgewinns, aber Elversberg rettete die Sensation über die Zeit und feiert im ersten Bundesligaspiel der Vereinsgeschichte auch direkt den ersten Bundesliga-Sieg.
0: Soweit Matthew Jenny Schön. Der SC Paderborn hat sich mit einem torlosen Unentschieden beim FSV Mainz in der Bundesliga zurückgemeldet. Einen Last-Minute-Punkt rettete der 1. FC Union Berlin, der daheim gegen Eintracht Frankfurt in der Nachspielzeit spät zum 3-3 Endstand traf. Lars Becker.
7: Jubel beim 1. FC Union, Frust bei Eintracht Frankfurt über ein spektakuläres 3-3 an der Alten Försterei nach dem späten Ausgleich für die Eisernen durch den eingewechselten Skarke in der Nachspielzeit. Union war in einer irren Anfangsviertelstunde durch Latelat früh in Führung gegangen. Ebnu Talib drehte die Partie innerhalb von 2 Minuten für die nach dem Rückstand klar dominierenden Frankfurter. Mit Ebnu Talibs drittem Treffer Mitte der zweiten Hälfte zum 3-1 schien die Partie entschieden. Aber Union machte jetzt Druck, Frankfurt zog sich zurück, wurde passiv, Keeper Atubolo verhinderte mehrfach einen Gegentreffer, war aber gegen Querfelds Kopfball und Skarkes Ausgleich aus Nahdistanz machtlos. Ärgerliches Unentschieden für die Eintracht, glücklicher Punktgewinn für Union beim Bundesliga-Debüt von Coach Lustrinelli.
0: Comeback-Qualitäten zeigte auch der 1. FC Köln, der trotz zweimaligen Rückstands das Duell mit der TSG Hoffenheim am Ende mit 3-2 für sich entscheiden konnte. Und abgeschlossen wird der erste Spieltag morgen mit den Partien Freiburg gegen Bremen und Augsburg gegen den Bundesliga-Rückkehr FC Schalke 04. Hier bei MDR Aktuell sind wir bei diesen Begegnungen natürlich auch wieder live für Sie dabei. In der zweiten Fußball-Bundesliga war Dynamo Dresden ausgezogen, um den zweiten Saisonsieg zu landen. Das wollten die Schwarz-Gelben bei dem 1. FC Heidenheim versuchen beim Bundesliga-Absteiger. Das sah auch eine ganze Weile richtig gut aus. Am Ende aber mussten sich die Dresdner in Unterzahl 3-5 geschlagen geben. Patrick Stricker.
8: Dresdens Trainer Thomas Stamm war nach dem Spiel durchaus bedient.
9: Ja, wir sind enttäuscht, das wollte nichts mitnehmen, weil ich finde, wir waren über weite Strecken vom Spiel die bessere Mannschaft.
8: Und der Dynamo-Coach übte nach dem 3-5 in Heidenheim auch Kritik am Schiedsrichterteam um Felix Bickel.
9: Wenn die 4 Leute, die heute das Spiel geleitet haben, eine klare Linie haben, was sie nicht hatten meiner Meinung nach, dann gibt es eine gelb-rote Karte für Hornsack. Dann spielen wir beim Stand von 1-0 mit einem Mann mehr.
8: Genau die hat es aber nicht gegeben. Stattdessen gab es aus Dynamo-Sicht ein Spiel mit zwei völlig unterschiedlichen Halbzeiten. Dresden in der ersten Hälfte besser, griffiger, mutiger, mit mehr Ballbesitz und einer verdienten Führung durch Vincent Vermey nach einer halben Stunde. Dann aber die zweite Halbzeit. Statt Platzverweis für Heidenheim hieß es nach knapp 70 Minuten Gelb-Rot für Dresdens Thomas Keller. Ein Vorteil, den der Bundesliga-Absteiger zu nutzen wusste, mit insgesamt 5 Toren in gut 20 Minuten. Dynamo trotzdem kämpferisch mit 2 weiteren Treffern in Unterzahl. Für Dresdens Profi Robert Wagner nur ein schwacher Trost.
10: Wir haben trotzdem auch 5 Gegentore bekommen, das müssen wir auch aufarbeiten. Dann aber das Spiel abhaken, weil wir ein Mann weniger waren und jetzt freuen wir uns aufs nächste Heimspiel.
8: Und zwar am kommenden Spieltag gegen den VfL Bochum.
0: Auch in der Frauenhandball-Bundesliga geht's wieder los. 4 Teams aus unserem Sendegebiet sind dabei. Heute Abend hat Aufsteiger HC Leipzig eine schwere Aufgabe gegen Borussia Dortmund. Morgen dann der Auftakt für Zwickau, Halle Neustadt und den Thüringer HC. Was sich der 7-malige deutsche Meister vorgenommen hat, dazu Andreas Mann.
11: Viele Wochen der Vorbereitung sind vorbei. Mit dem Heimspiel gegen Buxtehude starten die Handballfrauen des Thüringer HC am Sonntag in die neue Saison. Und auf der Trainerbank des THC geht man neue Wege. Nein, nein, keine Sorge. Ikone Herbert Müller ist nach wie vor der Coach und ist bereit für seine 17. Spielzeit mit dem Team. Aber der 63-Jährige setzt mal einen ganz neuen Akzent.
12: Eine Sache ist neu, der Bart bei Herbert Müller. Was ist da passiert?
13: Ich denke, man muss doch mal was Neues versuchen. Das gilt nicht nur für ein Spielsystem, sondern vielleicht auch für einen persönlich. Und letztendlich ist das einfach so gekommen. Und es ist auch kein Plan, wie lange das bleibt oder nicht. Aber sollte es tatsächlich Glück bringen, dann wird es vielleicht ein Weihnachtsbad.
11: Es soll also im besten Fall eine haarige Saison beim THC werden. Vielleicht hilft ja auch der Aberglaube. In der Meisterschaft wartet man schließlich seit 2018 auf einen weiteren Titel. Aber nicht nur neben, auch auf dem Parkett wird sich der THC im neuen Stil präsentieren. Der Abgang von Top-Torjägerin Johanna Reichert nach Rumänien und der Verlust weiterer Führungsspielerinnen macht es nötig.
13: Schwerpunkt momentan ist definitiv, die Abwehrarbeit so weit wie möglich schnell nach vorne zu bringen, damit wir da Stabilität haben. Im Angriff wollen wir breiter angelegt sein, wollen schneller spielen, wollen natürlich das ganze Spielfeld von der Breite her besser ausnutzen. Aber letztendlich glaube ich, dass die Verantwortung torschützenmäßig auf mehreren Schultern verteilt werden muss.
11: Um die Abgänge aufzufangen, wurden insgesamt 8 neue geholt mit Jolina Hohnstock, Theresa von Prittwitz und Lefke Kretschmann, gleich 3 vom Auftaktgegner Buxtehude. Die können am Sonntag gleich mal zeigen, dass man mit ihren Verpflichtungen alles richtig gemacht hat, auch damit der Rasierer im Hause Müller vorerst im Urlaub bleiben kann.
0: Und dann schauen wir noch zum Radsport. Da hat es heute einen Sturz gegeben und zwar von Tour de France Champion Tadej Pogacar, der damit aus der Spanien-Rundfahrt aussteigen musste. Holger Geska.
14: Der verhängnisvolle Sturz ereignete sich genau 33 Kilometer vor dem Ziel. Tadej Pogacar fuhr zu diesem Zeitpunkt auf der linken Straßenseite mitten im Feld, als er plötzlich die Kontrolle über sein Rad verlor. Der Slowene kollidierte mit anderen Radprofis und schlug schwer auf dem Asphalt auf. Zwar versuchte er sofort wieder aufzustehen und das Rennen fortzusetzen, aber die Schmerzen waren offensichtlich zu stark. Er wurde an der linken Schulter behandelt und musste das Rennen an dieser Stelle aufgeben. Damit endet abrupt der Versuch, nach der Tour de France und dem Giro d'Italia auch die 3. große Landesrundfahrt zu gewinnen. Tadej Pogacar lag nach 7 Etappen schon klar und unangefochten in Führung. Nun übernahm der Spanier Enric Mas das rote Trikot des Spitzenreiters. Die Etappe endete im Massensprint, der ebenfalls von einem Sturz überschattet war. Es gewann überraschend der Franzose Brian Coquart vor dem Dänen Mats Pedersen.
15: Von der Vuelta in Spanien berichtete Holger Gerska. Und so geht's weiter im Programm von MDR Aktuell in der nächsten halben Stunde. Schwender im Kreis Mansfeld-Südharz hat eine neue Rettungswache. Sie entstand in 1,5 Jahren für 1,5 Millionen Euro. Und hätten Sie es gewusst, heute ist Fledermausnacht. Das UN-Umweltprogramm will nämlich auf die bedrohten Tiere aufmerksam machen. Jetzt aber erst einmal, wie gewohnt, der ausführliche Nachrichtenüberblick.
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17: 19.30 Uhr mit Frank Thomas. Die Zahl der Toten nach der Sturzflut im Himalaya ist auf mehr als 670 gestiegen. Wie die Behörden in Nepal und China mitteilten, werden außerdem rund 3.000 Menschen vermisst, darunter hunderte Ausländer. Das Auswärtige Amt in Berlin erklärte, zu mehreren Deutschen gebe es keinen Kontakt. Die Auslandsvertretungen stünden mit Angehörigen und örtlichen Behörden in engem Kontakt. Im Himalaya trafen derweil ausländische Helfer ein, um die Sucharbeiten zu unterstützen. Nepals Regierung hatte zuvor um internationale Hilfe gebeten. Die Belegschaft des Wärmepumpenzulieferers Kelvion im Altenburger Land hat einen Sozialtarifvertrag durchgesetzt. Nach Gewerkschaftsangaben haben die Beschäftigten ein Angebot des Managements angenommen. Vorausgegangen war ein vierwöchiger Streik. Der Vertrag sieht für die rund 250 Mitarbeiter unter anderem Abfindungen, eine Transfergesellschaft und den Ausschluss betriebsbedingter Kündigungen bis Ende des Jahres vor. Dann soll das Werk in Wilchwitz geschlossen werden. In Halle-Neustadt hat die Polizei bei einer Wohnungsdurchsuchung Gegenstände und Stoffe zum Bau von Sprengvorrichtungen gefunden. Wie die Ermittler mitteilten, wurde ein 20-jähriger Deutscher festgenommen. Weitere Einzelheiten teilte die Polizei mit dem Hinweis auf laufende Ermittlungen nicht mit. Der Mann soll heute dem Ermittlungsrichter vorgeführt werden. In Sömmerda verzögern sich die Arbeiten an einer beschädigten Bahnbrücke. Wie die Zeitung Thüringer Allgemeine schreibt, plant die Deutsche Bahn nun für Ende Oktober den Einbau einer Hilfsbrücke. Voraussichtlich ab Anfang November könne die Strecke Sömmerda-Erfurt wieder zweigleisig befahrbar sein. Bis dahin bleibe der Zugverkehr eingeschränkt. Hintergrund sei, dass eine dort verlaufende Fernwärmetrasse nicht wie geplant im August verlegt werden konnte. Ende Mai war ein Sattelzug mit Bagger an der Unterführung hängen geblieben und hatte diese beschädigt. Im Landkreis Greiz ist auf dem Fluss Brahme eine größere Menge Öl entdeckt worden. Wie die Feuerwehr dem MDR mitteilte, hatte sich das Öl zwischen Bramenau und Schippach auf bis zu einem Kilometer ausgebreitet. Ein Großaufgebot der Feuerwehr habe die Verschmutzung eingedämmt. Inzwischen habe eine Fachfirma die Beseitigung übernommen. Wer für die Verschmutzung verantwortlich ist, steht noch nicht fest. Das waren die Nachrichten. Das Wetter, die Temperaturen. Artern bedeckt, Dresden wolkig, jeweils 23 Grad. Eisenach stark bewölkt, Erfurt wolkig, jeweils 22 Grad. Gardelegen stark bewölkt, Hoyerswerda wolkenlos, Magdeburg bedeckt, jeweils 24 Grad. Leicht bewölkt, Neuhaus 17, Oschatz 24 Grad. Plauen stark bewölkt, Wernigerode heiter, jeweils 23 Grad, in Wittenberg 24 Grad. Nachts bei wechselnder Bewölkung gebietsweise Schauer 17 bis 13 Grad. Morgen anfangs über die Oberlausitz abziehende Schauer, zeitweise heiter, im Verlauf wolkig, in der Altmark vereinzelt Schauer. Höchstwerte von West nach Ost 23 bis 28 Grad. Stark böiger Südwestwind. Am Montag keine Wetter- und Temperaturänderung. MD aktuell Verkehrsdienst A4 Richtung Dresden zwischen Kirchheimer Dreieck und Bad Hersfeld Fahrradfahrer. B62 zwischen Bad Salzungen und Barchfeld Sperrung nach einem Unfall. Landkreis Eichsfeld die Straßen Heiligenstadt-Beuren sowie Westhausen-Heiligenstadt sind gesperrt. Geblitzt wird auf der A9 Richtung Berlin zwischen Halle und Bitterfeld-Wolfen. Soweit der MD aktuell Verkehrsdienst 19.34 Uhr.
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15: Es waren erschreckende Bilder, die uns am Mittwoch dieser Woche aus dem Himalaya erreichten. Da schoss ja eine gewaltige Flut- und Geröllwelle durch das Grenzgebiet von Nepal und Tibet. Auf einer Länge von 170 Kilometern wurde die Landschaft völlig verwüstet. Mehr als 600 Tote wurden bisher gemeldet. 2500 Menschen werden noch vermisst. Und darunter sind hunderte ausländische Touristen und auch Deutsche. Unsere Korrespondentin für die Region Lena Bodewein kommentiert die Katastrophe.
18: Kennen Sie noch den Schlager "Schuld war nur der Bossa Nova"? Was kann ich dafür? Das ist die Folgefrage. Und genau so reflexhaft darf unsere Reaktion auf die Katastrophe im Himalaya nicht ausfallen. Werden mal wieder die steigenden Temperaturen schuld gewesen sein? Schuld war nur der Klimawandel? Was kann ich dafür? Und schon machen alle weiter wie vorher. In den ersten Tagen war nicht genau zu ermitteln, was genau die Sturzflut ausgelöst hat. Es ist Regenzeit, die Bewölkung war dicht und darum war auf den ersten Satellitenbildern des Katastrophengebiets wenig zu erkennen. Jetzt wurde deutlich, dass es nicht nur ein Gletschersturz war, sondern dass ein ganzer Teil des Bergs mit abgebrochen ist. Und auch dabei kann ein Zusammenhang mit dem Klimawandel bestehen, sagen Forschende. Der Gletscher hatte sich zurückgezogen, das Felsgestein war Wind, Wetter, wärmeren Temperaturen ausgesetzt. Auch ein Nachlassen des Permafrostes heißt, Hang und Gletscher werden instabiler. Felsstürze und Felsabbrüche werden zunehmen. Katastrophen wie diese auch. Ganz zu schweigen von Seen, die sich hoch oben in den Bergen durch geschmolzenes Gletschereis bilden. Auch die können brechen. Die Bedrohung durch Sturzfluten hat in den vergangenen Jahren deutlich zugenommen. Schuld war nur der Klimawandel. Was kann ich dafür? Nepal ist kein Land, das viel dafür kann. Es ist arm, es hat keine große Industrie, ist kein Verschmutzer. Aber es liegt in einer Region, die die Folgen des menschgemachten Klimawandels stärker als andere zu spüren bekommt. Vor allem tödlicher und zerstörerischer. Wir jedoch in der westlichen Welt, die wir dann gerne in diese spektakuläre Himalaya-Region zum Bergwandern reisen, wir können etwas dafür und müssen dafür kämpfen, die Klimaziele zu erfüllen. Nepal zumindest hat auf gewisse Weise schon gehandelt. Die Koordination der Rettungs- und Bergungsaktionen läuft um vieles besser als beim Erdbeben 2015. Denn wenn sich Naturkatastrophen nicht verhindern lassen, dann lässt sich die Reaktion zumindest verbessern. Und wo sich 2015 Helfer gegenseitig behinderten, ist die Organisation diesmal klar und geordnet. Danach muss für die Überlebenden auch ein Leben geschaffen werden. Sie haben Heim und Hof verloren, können nichts mehr anbauen. Der Wiederaufbau wird also eine große Aufgabe, bei der die Welt helfen kann, mit Geld. Und dann kann sie dabei helfen, dass die Häufigkeit der Katastrophen nachlässt. Schuld war nur der Klimawandel. Wir wissen, wer was dafür kann.
15: Ein Kommentar von Lena Bodewein. Und auch das hier könnte eine Folge des Klimawandels sein. In Norditalien haben Unwetter schwere Schäden angerichtet. Besonders betroffen war die mittelalterliche Stadt Cremona. Neben Autos und Bäumen wurden auch zahlreiche historische Gebäude beschädigt. Die Einzelheiten kennt Nikolaus Nützel.
19: Am Tag nach einem verheerenden Unwetter werden die Schäden deutlich, die der Sturm in Cremona angerichtet hat. Vor allem durch große Hagelkörner seien rund 10.000 Autos beschädigt worden, berichten italienische Medien. Durch den außergewöhnlich heftigen Hagel und starke Windböen seien auch tausende Bäume in Mitleidenschaft gezogen worden. In der Stadt, die für ihre mittelalterliche Architektur bekannt ist, hat der Sturm auch zahlreiche Gebäude beschädigt, darunter mindestens 10 Kirchen. Ebenso wie der mittelalterliche Dom hat auch das historische Rathaus Schäden erlitten. Rund 40 Menschen seien verletzt worden, allerdings habe es keine Schwerverletzten gegeben, heißt es. Während in Norditalien in einigen Regionen heftige Unwetterschäden anrichten, hält im Süden des Landes die außergewöhnliche Hitze an. Die Temperaturen erreichen in einigen Regionen 40 Grad und mehr, bei oft hoher Luftfeuchtigkeit. Für 6 Städte in Mittel- und Süditalien hat das Gesundheitsministerium für heute eine offizielle Hitzewarnung ausgegeben.
15: Informationen von Nikolaus Nützel. Jetzt geht's nach Sachsen-Anhalt. In Schwender im Landkreis Mansfeld-Südharz ist nach anderthalb Jahren Bauzeit die neue Rettungswache eingeweiht worden. Und unser Reporter Alexander Kühne hat von den Rettungssanitätern eine Führung durch ihr neues Domizil bekommen.
20: Es gibt viele neue Highlights in der hochmodernen Rettungswache von Schwender. Für den einen ist es die beheizte Garage, für den anderen die neue Spülmaschine in der Küche. Für Susanne Pfeiffer sind es die kurzen Wege. Die Rettungssanitäterin weiß, bei einem Einsatz kommt es auf jede Sekunde an. Innerhalb von 2 Minuten müssen die Kollegen bei Alarm im Rettungswagen sitzen. In der alten Wache war das kaum zu schaffen.
21: Ja, das war wie so ein kleines Treppenhaus, wo wir 13, 14 Stufen nach unten mussten und dann durch die ganzen Türen erstmal durch und dann mussten wir nochmal runter, die Stufen runter und dann über den Platz drüber weg, um ans Auto zu kommen.
20: Jetzt sind es nur noch wenige Schritte bis zum Rettungswagen. 1,5 Millionen Euro hat der Landkreis hier investiert und das ist laut Landrat Schröder von der CDU nur ein Baustein.
22: Wir investieren ganz gezielt in die Rettungswachen, geben über 20 Millionen aus. Wir haben an mehreren Orten Rettungswachenstrukturen verbessert und damit können wir natürlich auch die gesetzlich vorgegebenen Hilfsfristen noch besser einhalten und attraktivere Arbeitsbedingungen schaffen.
20: Denn auch das ist wichtig, damit die Kollegen fit und ausgeruht beim Patienten ankommen. Für Robert Schröter, der seit 4 Jahren Rettungssanitäter in Schwender ist, ist das Highlight der Blick aus seinem Zimmer.
23: Mit wunderbarem Blick zum Josefskreuz. Das ist natürlich schon ein Highlight, wenn man von hier oben kommt und sieht so das Wahrzeichen der Region. Das ist schon geil, das ist schon super.
20: Die ersten Einsätze gab es auch schon für die Kollegen und die wurden in Rekordzeit erreicht.
15: Ein Bericht von Alexander Kühne, 19:40 Uhr.
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0: Mit Silke Heine und mit dem Blick auf die Fußball-Bundesliga. Es wird wieder gespielt im Spiel Borussia Dortmund gegen den Hamburger SV. Dortmund führt weiterhin mit 2:0 und wir sind in wenigen Augenblicken dann auch live dabei. Schauen aber zunächst auf das, was sich am Nachmittag getan hat. Da war RB Leipzig gefordert mit seinem neuen Trainer Martin De Michelis und die Sachsen besiegten vor heimischer Kulisse Borussia Mönchengladbach 3:0 und bescherten damit ihrem neuen Trainer gleich mal einen Auftakt nach Maß. Wie zufrieden ist er denn selbst mit seiner Bundesliga-Premiere?
1: Ja, selbstverständlich bin ich sehr glücklich. Ich habe schon ein paar Tage vor oder meine erste PK. Ich habe es ein Traum und eine Ehre für mich, Trainer von RB Leipzig zu sein. Und ich werde diesen Tag nicht vergessen. Was von einer Choreografie, was von einer Szenografie, pure die Leistung von der Mannschaft. 3 Punkte, 3 Tore, 2:0 gespielt. Alles perfekt gelaufen, kann man sagen. Ich habe vorher gesagt, die Fans müssen versucht zu genießen, aber das liegt auf unserer Seite und ich glaube, die Leistung von den Jungs hat heute die Fans Spaß gemacht.
0: Soweit der neue Trainer der Leipziger, Martin De Michelis, nach dem Sieg gegen Borussia Mönchengladbach. Jubeln durfte auch die SV Elversberg. Die feiert ihre Premierensaison in der Fußball-Bundesliga und hat gleich mal zum Auftakt vor heimischer Kulisse gegen Bayer Leverkusen 3:2 gewonnen. Und das erste Bundesligator, das hatte Francis Onyeka vorbereitet.
2: Ich habe mich sehr gefreut über die Vorlage und natürlich auch, dass wir in Führung gegangen sind. Ich denke, wir haben ein sehr gutes Spiel gemacht und bin einfach stolz über das Spiel und den Sieg. Ja, ich fand, ich habe das gut gemacht. Ich hatte gute Aktionen. Natürlich gab es so ein, zwei Situationen, die man besser machen konnte. Aber insgesamt fand ich, habe ich eine gute Leistung gemacht. Und ja, bin stolz auf mein erstes Bundesligaspiel jetzt.
0: Die SV Elversberg jubelt also über einen Erfolg gegen Bayer Leverkusen, startet mit einem Sieg in ihre erste Bundesliga-Saison. Der SC Paderborn hat sich mit einem torlosen Unentschieden beim FSV Mainz ebenfalls in der Bundesliga zurückgemeldet. Einen Last-Minute-Punkt rettete Union Berlin, der das daheim gegen Eintracht Frankfurt in der Nachspielzeit spät zum 3:3 traf. Comeback-Qualitäten zeigte Köln, das trotz zweimaligen Rückstands das Duell mit der TSG Hoffenheim 3:2 für sich entscheiden konnte. In der zweiten Fußball-Bundesliga hat Dynamo Dresden seinen zweiten Saisonsieg verpasst. Die Schwarz-Gelben mussten sich beim ersten FC Heidenheim 3:5 geschlagen geben. Auch Energie Cottbus verliert sein Heimspiel gegen Greuther Fürth 3:4. Und ebenfalls vor heimischer Kulisse musste sich der Karlsruher SC dem VfL Wolfsburg beugen. 2:5 hieß es aus Sicht des KSC. 20.30 Uhr steht da noch die Partie Nürnberg gegen Arminia Bielefeld auf dem Programm. In der Fußball-Regionalliga Nordost, da hat der Hallische FC heute 2:0 bei der zweiten Mannschaft von Hertha BSC gewonnen. Erfolgreich war auch der FSV Zwickau im Heimspiel gegen Babelsberg 1:0. Rot-Weiß Erfurt musste sich im Heimspiel gegen den BFC Preußen mit einem 1:1 begnügen. Für Tour de France-Champion Tadej Pogacar ist die Spanien-Rundfahrt nach einem heftigen Sturz beendet. Der slowenische Straßenweltmeister kam auf der 8. Etappe gut 32 Kilometer vor dem Ziel kopfüber zu Fall, musste aufgeben. Pogacar, der sich an der linken Schulter verletzte und auch eine blutende Wunde am Kopf hatte, wurde im Krankenwagen abtransportiert. Und jetzt geht's wieder zurück auf den Fußballplatz. Wir sind live dabei beim Spiel Borussia Dortmund gegen den Hamburger SV. Gibt es hier ein Erfolgserlebnis für die Dortmunder oder kommt Hamburg vielleicht noch? Luise Kropf, unsere Reporterin.
3: Oh, man merkt richtig in Dortmund im Westfalenstadion, das war jetzt ein Schock. Konstantelias, der Neuzugang, Tor hier gemacht zum aktuellen Spielstand 2:0, musste verletzungsbedingt runter, hat sich mit schmerzverzerrtem Gesicht das Knie gehalten und ist auch direkt ausgewechselt worden. Für ihn Sabitzer jetzt auf dem Platz. Aber da hofft natürlich ganz Dortmund, dass er nicht schwerer verletzt ist und nicht länger ausfällt. Vor allem, weil er hier wirklich ein super Debüt für Borussia Dortmund gegeben hat. Und dementsprechend jetzt so ein bisschen die Süd verstummt. Und die Fans, die man im Hintergrund hört, die gehören zum HSV. Knapp 10.000 sind ja hier und versuchen ihrer Mannschaft noch einen guten Push mitzugeben.
0: Soweit Luise Kropf und wie das Spiel ausgeht, das erfahren Sie natürlich wie immer hier im Programm bzw. in der ARD Infonacht.
15: Vielen Dank, das war der Sport mit Silke Heine, 19.45 Uhr, unsere wichtigste Meldung hier am Samstagabend bei MDR aktuell. Die Zahl der Toten nach der Sturzflut im Himalaya ist auf mehr als 670 gestiegen und laut den Behörden in Nepal und China werden noch rund 3.000 Menschen vermisst, darunter hunderte Ausländer. Und das Auswärtige Amt in Berlin erklärte dazu, es gebe zu mehreren Deutschen keinen Kontakt. Weitere Nachrichten hat Frank Thomas.
17: Im Westjordanland haben Dutzende israelische Siedler das palästinensische Dorf Kusra angegriffen. Bewohner und die israelische Armee berichteten von Steinwürfen und gewaltsamen Zusammenstößen. Dabei seien auch Palästinenser verletzt worden. Spannungen in der Gegend gibt es bereits seit Anfang des Monats. An der US-amerikanischen Westküste beeinträchtigen Waldbrände den Tourismus. Wie die Behörden mitteilten, wurde ein 70 Kilometer Abschnitt der Küstenstraße Highway 1 in Kalifornien gesperrt. Damit könne sich die Feuerwehr auf die Brandbekämpfung konzentrieren, ohne auf den Verkehr Rücksicht nehmen zu müssen. Der Abschnitt in der Big Sur-Region ist wegen seiner spektakulären Aussichtspunkte bekannt. Im sächsischen Plauen sind mehrere Menschen bei einem Dieseldiebstahl beobachtet worden. Nach Angaben der Polizei hatten die Täter versucht, Diesel aus Baumaschinen abzuzapfen. Ein 38-jähriger Mann sei von den herbeigerufenen Beamten gestellt worden. Nach den anderen Dieben werde gesucht. Das Wetter, nachts Durchzug von Schauern, 17 bis 13 Grad. Morgen zeitweise heiter, im Norden einzelne Schauer, 23 bis 28 Grad und windig. MDR aktuell Verkehrsdienst, A4 Richtung Dresden, zwischen Kirchheimer Dreieck und Bad Hersfeld sind Fahrradfahrer unterwegs. B62 zwischen Bad Salzungen und Barchfeld, Sperrung nach einem Unfall. Landkreis Eichsfeld, die Straßen Heiligenstadt Beuren und Westhausen Heiligenstadt sind wegen eines Feuerwehreinsatzes gesperrt und geblitzt wird auf der A9 Richtung Berlin zwischen Halle und Bitterfeld-Wolfen. Soweit der MDR aktuell Verkehrsdienst, 19.47 Uhr.
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15: Ja, hätten Sie es gewusst, die kommende Nacht ist die internationale Fledermausnacht. Das Umweltprogramm der Vereinten Nationen hat sie ausgerufen, um auf die bedrohten Tiere aufmerksam zu machen. Vielerorts gibt es dazu auch Veranstaltungen. Informationen finden Sie bei lokalen Naturschutzorganisationen. Und manche haben ja so bekanntlich Angst vor den nachtaktiven Flattertieren. Und auch der Mythos vom vampirähnlichen Säugetier hält sich hartnäckig. Zur Beruhigung, nur drei Arten weltweit saugen überhaupt Blut und die leben alle nicht hier bei uns, sondern in Lateinamerika. Die Fledermausarten hierzulande ernähren sich vor allem von Insekten. Vieles über die Lebensweise haben Forscher erst in den vergangenen 20, 30 Jahren herausgefunden und Sven Kästner hat mal einige überraschende Fakten zusammengetragen.
4: Echoortungsrufe, mit denen sich Fledermäuse orientieren. Für Menschen hörbar gemacht mit einem Detektor. Mit diesem kleinen Gerät spürt Mirjam Knörnschild, Professorin für Verhaltensbiologie an der Humboldt-Universität Berlin, vor der Zitadelle Spandau Fledermäuse auf.
5: Das da oben ist eine Zwergfledermaus und das da unten ist mit großer Wahrscheinlichkeit eine Wasserfledermaus. Die ist aber nur hier einmal durchgehuscht. Die war so ganz dicht über der Wasseroberfläche.
4: In der aufziehenden Dunkelheit zeigt die Wissenschaftlerin Studentinnen und Studenten an diesem Abend, wie die nachtaktiven Säugetiere erforscht werden. Gerade beobachtet sie, dass eine Fledermaus im pfeilschnellen Flug Insekten über dem Festungsgraben jagt.
5: Und wenn man so ein Brrrt hört, dann frisst sie gerade ein Insekt. Da werden die Rufabstände sehr kurz. Das hört sich so ein bisschen geknarzt an. Dann rufen die mit bis zu 160 Rufen pro Sekunde und versuchen dann natürlich, das Insekt zu erwischen.
4: In ganz Deutschland sind 27 Fledermausarten bekannt. Aber nur wenige von ihnen jagen auch im Schein von Straßenlaternen.
5: Dann gibt es Arten, die auch im Jagdgebiet wirklich überhaupt kein Licht wollen, sehr, sehr empfindlich sind. Die Hufeisennasen zum Beispiel, die Langohren, die mögen das alle nicht. Und generell über alle Arten hinweg sind die sehr lichtscheu, wenn es um ihre Quartiere geht, um Ein- und Ausflüge. Auch wenn sie zum Trinken irgendwo hinkommen, das ist ein sehr, ja, ich sag mal, fragiler Moment für Fledermäuse. Wenn die sich einer Wasseroberfläche nähen, dann mögen sie es wirklich gar nicht, wenn das beleuchtet ist.
6: Zu groß die Gefahr, dass sie von Fressfeinden wie Eulen oder Mardern gefangen werden. Einige Fledermausarten ziehen im Herbst Richtung Süden, andere überwintern in Deutschland. Zählungen ergaben, dass die lange Zeit sinkenden Bestände sich seit den 1970er Jahren stabilisiert haben. Trotzdem bleiben die meisten Arten unter Druck, sagt Biologe Gerald Kehrt von der Universität Greifswald.
7: Weil viele Dachböden nicht mehr zugänglich sind, viele Neubauten, das ist jede Ritze vergittert, also Quartiernot herrscht nach wie vor bei Fledermäusen. Und dann haben wir natürlich das Problem, dass die Fledermäuse was fressen müssen. Und das sind bei unseren einheimischen Arten überwiegend Insekten und andere Gliedertiere. Und die nehmen ab. Das sind wahrscheinlich heute die allermeisten oder vielleicht auch alle Fledermausarten seltener, als sie vor 50, 60 Jahren waren.
6: Windräder gefährden hochfliegende Arten. Tieffliegende sterben im Straßenverkehr. Auch Katzen töten Fledermäuse. Dezimierte Bestände erholen sich nur langsam, weil ein Fledermausweibchen pro Jahr nur ein Jungtier bekommt. Überhaupt ist die Fortpflanzung langwierig.
7: Das ist bei fast allen unserer einheimischen Fledermäuse so tatsächlich, dass sie überwiegend sich im Herbst paaren und dann können die Weibchen die Spermien der Männchen speichern über viele Monate. Und die Befruchtung aber erst im Frühling, wenn die Tiere aufwachen. Und dann beginnt die Trächtigkeit eben dann je nach Art so im April in der Regel.
6: Jetzt im Spätsommer beginnt die Paarungszeit. Oft suchen sich die Weibchen dafür mehrere männliche Tiere, von denen einige sogar singen. Die Aufnahme ist in tiefere Frequenzen verschoben, damit wir Menschen sie besser hören können. Am Leibniz-Institut für Zoo- und Wildtierforschung beschäftigt sich Verhaltensbiologin Silke Vogt-Heuke mit den Rufen.
9: Eine der Funktionen ist tatsächlich, dass Fledermausmännchen Balzrufe produzieren, um Weibchen anzulocken und andere Männchen als Rivalen aus ihrem Territorium abzuhalten. Und bei manchen Fledermausarten sind diese Rufe so komplex und möglicherweise auch gelernt mit einer sozialen Komponente, dass man sie als Gesang definieren kann.
6: Manche der Balzrufe können nur Menschen mit sehr gutem Gehör wahrnehmen, andere sind auffälliger. Wer in den kommenden Wochen draußen zum Beispiel solche akustischen Muster wahrnimmt, der hört den Gesang des großen Abendseglers.
15: Heute ist internationale Fledermausnacht und der NABU lädt in vielen Orten zur Besichtigung ein, Sven Kästner berichtete. Wir bleiben beim Thema Artensterben, das weltweit ja ohne Zweifel vorhanden ist, aber es betrifft nicht nur die Arten selbst, sondern eben auch uns Menschen. Die Veränderung der Biodiversität auch in der Region sichtbar zu machen, das ist nach wie vor eine Herausforderung. Und hier bei uns in Mitteldeutschland startet dazu jetzt ein groß angelegtes Projekt, das Vögel in den Fokus nennt, Florian Zinner berichtet.
10: Das Praktische an Vögeln ist, die Arten sind weltweit gründlich erforscht und ein guter Indikator für den Zustand der Biodiversität. Am Helmholtz-Zentrum für Umweltforschung werden Vögel nun zum Zentrum eines groß angelegten Biodiversitätsmonitorings. Im Rahmen von Triple Bird sollen aktuelle Vogeldaten mit Daten zu Klima, Umwelt und Landnutzung verbunden und in einem Monitoring abgerufen werden können. Teil des Projekts ist es auch, Bestandsveränderungen von Vögeln zu untersuchen und künftige Entwicklungen abzuschätzen. Eine weitere Schnittstelle soll das Zusammenspiel von Wirtschaft und Biodiversität erfassen. In einem ersten Schritt soll noch in diesem Jahr ein Vogelmonitor für Deutschland entstehen, der 9 Arten berücksichtigt, die von einem besonderen Rückgang betroffen sind, darunter Kiebitz und Braunkehlchen. Die weltweite Biodiversitätskrise ist neben dem Klimawandel die derzeit große existenzbedrohende Krise der Menschheit.
15: Informationen von Florian Zinner. Die Geburtenzahlen in Sachsen-Anhalt sind schon seit einigen Jahren historisch niedrig und das hatte natürlich Folgen, zum Beispiel in der Gemeinde Biederitz im Jerichower Land. Dort mussten in kommunalen Kitas Erzieherinnen entlassen werden. Aber nun gibt es eine Trendwende und womöglich werden auch wieder mehr Kita-Plätze gebraucht, berichtet Michael Holzberger.
24: Die Gemeinde Biederitz wächst wieder. Sie liegt momentan bei 8.700 Einwohnern und verzeichnete damit ein Plus von 200. Dafür sorgen sowohl Zuzüge als auch wieder mehr Geburten, sagt Gemeindebürgermeister Kai Giericke.
25: Wir haben Mietswohnungen in Heirutsberge, Mietswohnungen in Biederitz, die gebaut wurden oder gebaut werden, sodass wir wieder von den Einwohnerzahlen hochkommen. Und wir wissen ja, wenn wir Baugebiete haben, ziehen junge Menschen, ja, mit Kindern oder mit dem Kinderwunsch. Und das passiert gerade so, dass die Zahlen sich wirklich wieder etwas leicht nach oben bewegen. Und deshalb sage ich immer wieder, wir müssen auch Baugebiete ausweisen in der Zukunft, damit wir stabil bleiben.
24: Die positive Entwicklung macht sich inzwischen auch in den Kitas bemerkbar. So konnte jetzt in der Gemeinde wieder eine zusätzliche Erzieherin eingestellt werden, und zwar im Ort Heirutsberge in der Kita Wichtelwald, erzählt Leiterin Mareike Rohrhofer.
8: Also wir merken jetzt so langsam, dass der Geburtenrückgang zurückgeht. Wir können 80 Kinder aufnehmen und kommen bald auf eine Kapazität von 70. Das ist ein sehr guter Schlüssel. Das hat auch zur Folge, dass die Kollegen alle voll arbeiten, wenn sie denn möchten.
24: Eine der vielen Eltern ist Franziska Herzog. Ihre Kinder fühlen sich in der Einrichtung wohl.
11: Gleich früh, wenn wir aufgestanden sind, dann kann es meistens nicht schnell genug gehen, dass wir loskommen. Und das zeigt mir eigentlich schon, dass sie gerne herkommen.
24: Und nach Angaben der Kita gibt es bereits Anmeldungen für den kommenden Sommer 2027.

0: Computerspiele sehen viele Eltern als kontraproduktiv für die heimischen Lernergebnisse ihrer Kinder. Werden die doch durchs Zocken von den Hausaufgaben abgelenkt und das Lernen fällt letztendlich hinten runter. Allerdings beschäftigen sich sowohl Wissenschaftler als auch Spieleentwickler mit Games, die das Lernen fördern sollen. Und die sind auch Thema bei der aktuell laufenden Spielemesse Gamescom in Köln. Martin Schütz über Spiele jenseits von Schießereien, Hüpfen oder Strategien.
1: Seit der Corona-Pandemie gibt es den Trend, dass Klassen- und Kinderzimmer möglichst mit vielen digitalen Lernmaterialien ausgestattet werden. Das Tablet ersetzt das Buch oder das Zeichenmaterial, digitale Spiele das Arbeitsblatt aus Papier. Vor allem die skandinavischen Länder sind dabei Vorreiter und auch Deutschland hat nachgezogen. Aus Sicht von Professor Jan Böhlmann, dem Direktor des Zentrums für didaktische Computerspielforschung an der Pädagogischen Hochschule Freiburg, können digitale Lehrmaterialien einen Vorteil haben.
2: Wenn es um sowas geht wie schnelle Rückmeldung, Motivation, angstfreies Scheitern, das sind alles Dinge, die machen Kinder in Spielen viel lieber als in einer echten sozialen Situation. Das heißt, wenn meine Lehrerin, mein Lehrer mitbekommt, dass ich mich gerade verrechnet habe, ist das ein bisschen unangenehm. Wenn das Spiel das rückmeldet, ist das nicht so schlimm.
1: Der Hype hat dazu geführt, dass eine Flut an Neuheiten erschienen ist. Darunter sind auch massenhaft Spiele, die keine guten Lernmaterialien sind, sagt Jan Böhlmann. Auch deswegen gibt es ein Umdenken, wieder zurück zu den klassischen Lehr- und Lernmaterialien.
2: Es gibt sehr viel gut gemachten Schrott und es gibt auch sehr viel hübsches Zeug, was ganz Schlimmes. Das heißt, man muss schon jedes Mal sehr genau hingucken, ob das Spiel, was wir da haben, auch wirklich was taugt oder ob das einfach nur ein hübsches Blendwerk ist.
1: Für ihn steht außer Frage, dass Kinder und Jugendliche mit ganz unterschiedlicher Ausstattung lernen sollten. Mit Stiften und Blättern, damit etwa die Motorik trainiert wird, aber auch mit Spielen auf dem Tablet, weil sie ganz andere Interaktionsmöglichkeiten haben und Unterstützung beim Lernen einer Fremdsprache leisten können. Zum Beispiel, weil Vokabeln spielerisch gelernt werden. Leider gibt es bisher aber kein Prüfsiegel, das Eltern und Schulen dabei hilft, dass sie den Schrott von den guten Produkten unterscheiden können. Das macht aus Sicht der Hersteller auch keinen Sinn, sagt Felix Falk, der Chef des Branchenverbands Game.
3: Manchmal ist es sogar für Spielerinnen und Spieler und gerade für Schülerinnen und Schüler eher abstoßend, wenn da steht Lernspiel. Da hat man schon gar keine Lust mehr auf das Spiel, sondern es soll ja unterhalten. Das ist ja gerade das Tolle, dass Spiele motivieren, dass sie unterhalten und man ganz nebenbei viele Dinge lernen kann. Und das, finde ich, sind häufig die besten Spiele.
1: Trotzdem wünschen sich Lehrkräfte und auch Eltern eine Orientierung, die bei der Auswahl der richtigen Produkte hilft. Zumindest Familien kann Jan Böhlmann eine Anlaufstelle empfehlen.
2: Für Eltern gibt es auch da immer wieder Sachen. Also wenn wir zum Beispiel den Spieleratgeber NRW nehmen, die vor allen Dingen Spiele in den Blick nehmen, aber auch andere Softwareprodukte und schaut, was steckt denn da auch an pädagogischem Potenzial drin.
1: Wichtig ist den Pädagogen, dass Eltern sich grundsätzlich mehr mit dem digitalen Alltag ihrer Kinder auseinandersetzen. So können sie ein besseres Gefühl dafür bekommen, was ihren Kindern gut tut und was nicht.
0: Schutzlos gegen ballistische Angriffe. Russlands Raketen zerstören die ukrainische Wirtschaft. Darüber berichten wir nach den 20 Uhr Nachrichten. Außerdem ein Thema, das EU-Referendum in Island. Es geht um die Wiederaufnahme von Beitrittsgesprächen, die vor einigen Jahren aufs Eis gelegt worden sind.
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5: Um 20 Uhr mit Frank Thomas. Die Zahl der Toten nach der Sturzflut im Himalaya ist auf mehr als 670 gestiegen. Wie die Behörden in Nepal und China mitteilten, werden außerdem rund 3000 Menschen vermisst, darunter hunderte Ausländer. Das Auswärtige Amt in Berlin erklärte, zu mehreren Deutschen gebe es keinen Kontakt. Die Auslandsvertretungen stünden mit Angehörigen und örtlichen Behörden in engem Kontakt. Im Himalaya trafen derweil ausländische Helfer ein, um die Sucharbeiten zu unterstützen. Nepals Regierung hatte zuvor um internationale Hilfe gebeten. Irans Führung hat schwere wirtschaftliche Schäden durch den Krieg mit den USA eingeräumt. Präsident Massoud Pezeshkian sagte, die Exporte und Importe seines Landes seien in den vergangenen Monaten um 25-35% zurückgegangen. Dennoch signalisierte Irans Führung Härte. In einer von staatlichen Medien verbreiteten Erklärung hieß es, Iran werde trotz der neuen US-Wirtschaftssanktionen nicht einknicken. In Kiew sind bei russischen Drohnenangriffen im Tagesverlauf mindestens ein Mensch getötet und 8 weitere verletzt worden. Wie Bürgermeister Vitali Klitschko mitteilte, handelt es sich bei dem Todesopfer um ein 2-jähriges Mädchen. Die Angriffe galten nach Angaben des russischen Militärs unter anderem einen Montagebetrieb der Schiffbauindustrie. Unterdessen dauern die Rettungs- und Bergungsarbeiten nach dem russischen Angriff auf ein Munitionslager in der Nähe von Kiew an. Behörden zufolge wurden mindestens 37 Menschen getötet. Der Deutschen Stiftung Patientenschutz gehen die Pläne der Bundesregierung zur Suizidprävention nicht weit genug. Vorstand Eugen Brisch sagte, die vorgesehenen rund 1,4 Millionen Euro jährlich seien vollkommen unzureichend. Wenn das Netz der Hilfe tatsächlich halten solle, brauche es jährliche Unterstützung in 2-stelliger Millionenhöhe. Leipzig ist mit einem Sieg in die neue Bundesliga-Saison gestartet. Die Sachsen besiegten Mönchengladbach 3:0. Weiter spielten Union Berlin, Eintracht Frankfurt 3:3, Elversberg Leverkusen 3:2, Köln-Hoffenheim 3:2, Mainz-Paderborn 0:0. In der 2. Fußball-Bundesliga hat Dynamo Dresden 3:5 in Heidenheim verloren. Außerdem spielten Energie Cottbus, Greuther Fürth 3:4, Karlsruhe, Wolfsburg 2:5. Soweit die Nachrichten. Das Wetter. In der Nacht von Westen nach Osten und Nordosten gebietsweise Regen. Im Nordseeumfeld auch kräftig und länger anhaltend. 18 Grad am Niederrhein, 11 Grad im Allgäu. Morgen von den Alpen bis zur Lausitz länger sonnig. In Schleswig-Holstein und Mecklenburg-Vorpommern stärker bewölkt, einige Schauer. In der Nordwesthälfte bis 25, sonst bis 29 Grad. Es ist 20.03 Uhr. Im Leerverkehrsdienst B62 zwischen Bad Salzungen und Barchfeld Sperrung nach Unfall. Landkreis Eichsfeld, die Strecken Heiligenstadt-Beuren sowie Westhausen-Heiligenstadt sind wegen eines Feuerwehreinsatzes gesperrt. Geblitzt wird auf der A9 Richtung Berlin zwischen Halle und Bitterfeld-Wolfen. Soweit der MDR-Verkehrsdienst.
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0: Mit Dirk Jacobs, guten Abend. Fast 4 Wochen ist ja nun der versuchte Sprengstoffdrohnenanschlag am Flughafen Leipzig-Halle her. Und jetzt verdichten sich die Hinweise, dass die Bundesregierung in den kommenden Tagen die Ermittlungsergebnisse bekannt gibt. Laut mehreren Medienberichten soll Anfang der Woche Russland für den Anschlagsversuch verantwortlich gemacht werden. Eine entsprechende Antwort in Richtung Moskau wird offenbar auch schon vorbereitet. Katrin Aue informiert.
6: Wer ist für den versuchten Sprengstoffanschlag am Flughafen Leipzig-Halle verantwortlich? Das will die Bundesregierung nach wie vor nicht sagen. Auf den Medienbericht hin teilt ein Regierungssprecher mit, man beteilige sich nicht an Spekulationen. Zitat: Relevant ist allein die offizielle Zuordnung, die die Bundesregierung nach eigenem Ermessen und unter Abwägung aller Ermittlungsergebnisse vornimmt. Der Bundeskanzler hatte bei der Regierungsklausur in Neu-Hardenberg diese Woche allerdings schon angekündigt, man werde so wörtlich in Kürze eine Aussage treffen, wer hinter den Drohnenvorfällen in Leipzig stecke. Sie werden dafür bezahlen, sagte Friedrich Merz weiter. Innenminister Dobrindt hatte zuvor gesagt, Russland mache es einem sehr, sehr leicht, einen Verdacht zu haben, aber Russland mache es einem auch sehr, sehr schwer, den Beweis zu führen. Wenn die Bundesregierung öffentlich einen möglichen Auftraggeber für die Drohnen von Leipzig benennt, bedeutet das wohl auch, dass konkrete Reaktionen folgen müssten, etwa Sanktionen. Damit würde man gleichzeitig Härte zeigen, aber auch, so wird befürchtet, eine weitere Eskalation riskieren.
0: Soweit die Informationen von Katrin Aue aus Berlin. Sie haben es bestimmt in unseren Nachrichten gehört, auch an diesem Wochenende gehen die gegenseitigen Angriffe zwischen der Ukraine und Russland weiter. In der vergangenen Nacht kamen bei einem russischen Drohnenangriff auf ein Munitionslager nahe der ukrainischen Hauptstadt Kiew 37 Menschen ums Leben und die Ukraine griff ihrerseits Russlands in der Nacht ebenfalls mit Drohnen an. Das Problem der Ukraine, sie kann aktuell praktisch keine Abfangraketen des US-Systems Patriot mehr einsetzen, weil aus den USA keine Lieferungen mehr kommen. Russland nutzt diese Luftüberlegenheit, um die ukrainische Wirtschaft massiv zu zerstören. Und besonders einschneidend sind die Schläge gegen die Stahlindustrie und den Agrarsektor der Ukraine. Florian Kellermann zur Lage.
7: Russland terrorisiert die Menschen in der Ukraine systematisch mit Drohnen und Raketen. Beinahe täglich gibt es Todesopfer. Gleichzeitig zerstört es aber auch immer effektiver die Wirtschaft des Nachbarlandes. Beobachter schlagen Alarm. Viele Unternehmen müssten schon bald mit erheblichen Einbußen rechnen. Der Ökonom Andriy Dlihatsch, der einen Zusammenschluss von Unternehmensverbänden berät, nennt erschreckende Zahlen. Unsere Analyse zeigt, für jedes Unternehmen besteht in den kommenden 12 Monaten eine Wahrscheinlichkeit von 20%, dass die Produktionskapazitäten zerstört werden. Wir beziehen in die Berechnung ein, wie viele ballistische Raketen Russland herstellt und dass wir sie nicht abfangen können. Der ukrainische Militärgeheimdienst GOR geht davon aus, dass Russland monatlich mindestens 60 ballistische Raketen produziert. Die Ukraine ist diesen Angriffen derzeit weitgehend schutzlos ausgeliefert. Schon im Juli konnte sie nach eigenen Angaben nur noch jede 7. ballistische Rakete abfangen. Inzwischen hat die Armee aufgehört, die Abfangstatistik zu veröffentlichen. Das Problem? Bisher hat sich nur das US-System Patriot gegen diesen Raketentyp als effektiv erwiesen. Und für dieses System bekommt die Ukraine in diesem Jahr deutlich weniger Abfangraketen. Das habe die Wirtschaft der Ukraine bereits empfindlich getroffen, sagt Lihatsch. Am stärksten zerstört Russland Gebiete, bevor es sie erobert. In den besetzten Gebieten und in unmittelbarer Frontnähe ist die Wirtschaft fast völlig kaputt. Wenn wir diese Gebiete außer Acht lassen und nur diejenigen nehmen, die weiter von der Front entfernt liegen, hier wurde in den ersten Monaten dieses Jahres schon doppelt so viel zerstört wie in den Jahren zuvor zusammengenommen. Andere Beobachter sehen die Lage ähnlich dramatisch. Die britische Wirtschaftszeitschrift The Economist titelt: Russische Angriffe fügen der ukrainischen Wirtschaft großen Schaden zu. Expertinnen und Experten korrigieren ihre Wachstumsprognosen für die Ukraine nach unten. Die Regierung selbst geht nur noch von 1,4% in diesem Jahr aus. Experten halten ein Nullwachstum für wahrscheinlicher und ein Schrumpfen für möglich. Russland greift dabei die ukrainischen Schlüsselindustrien an, so die Stahlproduktion. Im August beschädigten Raketen Hochöfen in Saporischschja und Kryvyj Rih, berichten Medien. Vor allem aber die Angriffe am Schwarzen Meer seit Juli seien schmerzhaft, sagt Olena Bilan, Chefökonomin des Investmentfonds Dragon Capital, in einem Podcast. Die Hafeninfrastruktur haben sie die ganze Zeit immer wieder beschossen. Aber neu sind die direkten Angriffe auf Schiffe. Deshalb laufen jetzt fast keine Schiffe mehr die Häfen im Großraum Odessa an. Das wird sich stark auf die Wirtschaft auswirken. 90% des landwirtschaftlichen Exports liefen über Schwarzmeerhäfen, 60% des Stahlexports und die Hälfte des Exports von Erz. Der Export lasse sich nur teilweise umleiten. Vor allem für die Landwirtschaft droht eine Katastrophe. Mehr als 50 Millionen Tonnen Getreide möchte die Ukraine in diesem Jahr noch ausführen. Sie könnte einen Teil davon einlagern, aber Russland greift auch die Silos an.
0: Florian Kellermann zur Lage in der Ukraine. Die Isländer entscheiden heute in einem Referendum, ob die Beitrittsverhandlungen mit der Europäischen Union wieder aufgenommen werden sollen. Umfragen sagten zuvor ein knappes Rennen von Gegnern und Befürwortern solcher Gespräche voraus. Und mit einem Ergebnis der Abstimmung ist frühestens in der Nacht zu rechnen. Ann-Britt Backenbüll berichtet.
8: In dem kleinen Wahllokal in Reykjavik herrscht schon den ganzen Tag Betrieb. Die Wahlhelfer hinter ihren Tischen gleichen Listen ab, kontrollieren Ausweise, geben Stimmzettel aus. Hinter den weißen Vorhängen der Wahlkabinen verschwinden die Menschen für einen kurzen Moment. Die Eingänge sind mit dicken schwarzen Pfeilen markiert. Hier entscheiden die Isländerinnen und Isländer heute, ob ihr Land die Beitrittsverhandlungen mit der Europäischen Union wieder aufnehmen soll oder nicht. Eine scheinbar einfache Frage, bei der die Meinungen der Wahlberechtigten jedoch auseinandergehen.
9: Ich bin hier, weil ich mit Ja stimmen werde. Ich möchte vorankommen. Ich denke, Ja bedeutet Fortschritt, Nein bedeutet Stillstand. Wir sind bisher mit allem ziemlich gut zurechtgekommen, egal ob Vulkanausbruch oder Wirtschaftskrise. Unser Land steht gut da und ich bin überzeugt, dass das auch so bleibt, wenn wir unabhängig bleiben.

0: um die Landwirtschaft und die Frage, wie Island in die gemeinsame Agrarpolitik eingebunden würde. Und der Euro ist ein großer Faktor.
1: Denn die isländische Krone schwankt, Inflation und Zinsen sind hoch. Die EU-Befürworter hoffen, dass sich solche Probleme durch den Euro in den Griff bekommen ließen. Doch es geht um mehr als Wirtschaft. Island liegt strategisch mitten im Nordatlantik. Angesichts der veränderten Sicherheitslage in der Region stellt sich für viele auch die Frage, ob eine engere Anbindung an Europa Island künftig mehr Sicherheit und politischen Rückhalt bringen könnte. Islands Ministerpräsidentin Kristrún Frostadottir spricht von einem großen Tag, unabhängig vom Ausgang des Referendums.
2: Ich finde es schön zu sehen, wie viele Menschen sich an dieser Debatte beteiligt haben. Dadurch wird viel intensiver darüber diskutiert, welche Rolle die EU für Island spielt, welchen Platz Island in der Welt hat und wie unsere geopolitische Lage ist. Egal wie das Ergebnis ausfällt, ich werde damit zufrieden sein.
1: Denn Island ist längst eng mit der EU verbunden, gehört zum europäischen Wirtschafts- sowie zum Schengen-Raum. Ein Jahr könnte nun die Rückkehr an den Verhandlungstisch bedeuten. Dann würden die Beitrittsverhandlungen mit Brüssel wieder aufgenommen. Über eine EU-Mitgliedschaft selbst müssten die Isländer später noch einmal entscheiden.

0: Rekordhitze in diesem Jahr, über 15.000 Hitzetote. Und die Grünen haben nach ihrer Vorstandsklausur in Berlin jetzt einen Forderungskatalog der Parteispitze gegenüber der Bundesregierung vorgelegt. Ruth Kirchner aus dem ARD-Hauptstadtstudio.
1: Die Grünen fordern vom Bund ein Sofortprogramm, um Kitas, Krankenhäuser, Alten- und Pflegeeinrichtungen besser gegen Hitze zu schützen. Klimaanlagen sollten dort eingesetzt werden, wo sie aus gesundheitlichen Gründen notwendig sind, heißt es in dem Beschluss der Parteispitze nach der zweitägigen Klausur in Berlin. Um für mehr Schatten und Abkühlung in den Städten zu sorgen, solle der Bund bis 2030 eine Million zusätzliche Straßenbäume finanzieren. Bei jeder Baustelle solle künftig geprüft werden, ob dort neue Bäume gleich mit eingesetzt werden können. Felix Banaschak, Co-Chef der Grünen, warf der Bundesregierung in Sachen Hitze- und Klimaschutz Untätigkeit vor.
2: Wir haben noch die Chance, durch konsequenteren und ambitionierteren Klimaschutz zu verhindern, dass diese Extremwetterereignisse immer extremer, immer häufiger, immer brutaler eintreten werden.
1: Die Grünen fordern auch, den Alltag der Menschen bei großer Hitze zu erleichtern, mit Trinkbrunnen, Nebelduschen und Sonnensegeln in den Städten. Auch das soll über ein Bundesprogramm finanziert werden. Außerdem wollen sie Bürgerinnen und Bürger besser über die gesundheitlichen Gefahren durch Hitze aufklären und Museen, klimatisierte Bibliotheken und Freibäder kostenfrei öffnen, wenn die Temperaturen auf über 35 Grad steigen.
0: Das war Ruth Kirchner aus Berlin und damit endet das Programm von MDR aktuell für heute. Das war unser Blick auf die Geschehnisse in der Region, in Deutschland und in aller Welt an diesem Samstag. Gleich geht's weiter mit den Kollegen vom Bayerischen Rundfunk in München. Sie produzieren heute den ARD-Infoabend. Mein Name ist Dirk Jacobs. Ich sage Tschüss, wünsche Ihnen einen schönen Samstagabend und bis zum nächsten Mal. Machen Sie es gut.

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1: Mit Tanja Sluka heute aus dem Studio von BR24 in München. Jedes Jahr kommen in Deutschland mehr als 60.000 Kinder deutlich zu früh auf die Welt. Und das oft ohne, dass es eindeutige Anzeichen dafür gab. Wie sich das Risiko einer Frühgeburt besser einschätzen lässt, das wird am Hamburger Universitätsklinikum Eppendorf erforscht. Aufschluss können demnach zum Beispiel Blutuntersuchungen der werdenden Mütter geben. Karin Münster hat sich auf der Frühchenstation in Hamburg umgesehen.
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0: 18 Wochen alt. Auf dem Ultraschallmonitor ist ein kleiner Mensch zu sehen, noch winzig, aber schon deutlich erkennbar. Für Sibylle Köhler ist es das erste Kind. Heute ist sie zur Vorsorgeuntersuchung ins Hamburger Universitätsklinikum Eppendorf gekommen.
1: Aus Gefühl nichts, also zwei Zellen und jetzt habe ich da irgendwie einen Menschen gebaut. Ja, das finde ich total krass. Ja, und dann freue ich mich natürlich auch immer, wenn ich mein Baby sehe und wenn ich dann höre, dass alles gut ist.
0: Es ist ein Mädchen. Die Ärztin Anke Diemert fährt mit dem Ultraschallgerät über Sibylle Köhlers Bauch. Auf dem Bildschirm überprüft sie, wie sich das Kind entwickelt.
2: Das heißt, wir gucken nach der Größe des Kindes, wir gucken nach der Plazenta, nach der Durchblutung des Kindes und nach der Durchblutung von Mutter zum Kind und schauen auch nach der Länge des Gebärmutterhalses.
0: Die Untersuchungen sollen mögliche Risiken früh erkennen, denn es gibt verschiedene Faktoren, die eine Frühgeburt begünstigen können. Zum Beispiel Infektionen, eine Mehrlingsschwangerschaft oder Probleme mit der Plazenta. Trotzdem kommen rund 2/3 der Frühgeborenen spontan zur Welt. Für die betroffenen Kinder kann das Folgen haben, teilweise ein Leben lang.
2: Sie haben langfristig ein Risiko für die Entwicklung von Herz-Kreislauf-Erkrankungen, aber auch metabolischen Erkrankungen wie dem Diabetes.
0: Doch längst nicht jedes Risiko lässt sich auf dem Ultraschall erkennen. Deshalb schauen die Forschenden am Universitätsklinikum Hamburg-Eppendorf genauer hin, und zwar ins Blut von Schwangeren. Ihre Entdeckung: schon früh in der Schwangerschaft können sich dort Hinweise finden, die auf eine Frühgeburt hindeuten. Eine Rolle spielen dabei offenbar die weißen Blutkörperchen, also Zellen des Immunsystems, erklärt Petra Arg.
3: In unserer Studie konnten wir beobachten, dass weiße Blutkörperchen im Blut von Frauen, die später eine Frühgeburt hatten, stärker auf Stresshormone reagierten. Diese Zellen, diese weißen Blutkörperchen, haben dann vermehrt entzündliche Botenstoffe ausgeschüttet, die wiederum dazu führen, dass die Plazentafunktion beeinträchtigt wird.
0: Noch ist die Blutuntersuchung kein Teil der regulären Schwangerschaftsvorsorge. Die Forschenden haben ihren Ansatz bislang nur im Grundlagenlabor untersucht. Für Petra Arg sind die Ergebnisse trotzdem ein wichtiger Ausgangspunkt für weitere Forschung. Denn wenn sich ein erhöhtes Risiko schon früh in der Schwangerschaft erkennen lässt, könnte man möglicherweise auch früher reagieren.
3: Die erste präventive Maßnahme ist, ein Risiko zu erkennen, um dann darauf zu reagieren, dass man zum Beispiel dann vermehrt Ruhe verordnet, Stressreduktion, eine Anpassung des Lebensstils vornimmt. Und auf ganz lange Sicht schwebt uns natürlich auch vor, dass wir eventuell therapeutisch da intervenieren.
0: Auch Medikamente könnten dabei zum Einsatz kommen. Für Sibylle Köhler gibt es bei der heutigen Untersuchung erst einmal keinen Grund zur Sorge. Auf dem Ultraschall ist ihre Tochter aktiv und alles sieht gut aus.
2: Dann sieht man hier die Nippelhase des Kindes, die ist auch gefüllt. Das Kind schluckt Fruchtwasser und das kommt im Magen an.
0: Bis zur Geburt dauert es hoffentlich noch sehr lange. Ihr Stichtag, der 12. Januar 2027.
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5: Mit Erich Wartusch. Hans-Joachim Watzke, der schaut optimistisch auf die Saison von Borussia Dortmund, die dem Team von Niko Kovac, dem Trainer, bevorsteht. Aber er sagt auch, wir müssen ein bisschen mehr Geduld dem Ganzen entgegenbringen. Heute sieht's gut aus für den BVB gegen den Hamburger SV. Allerdings sind die Dortmunder nur noch zu zehnt in der Schlussphase. Luise Kropf.
6: Der Regen prasselt runter auf den Rasen im Westfalenstadion und wird vom Flutlicht angeleuchtet, sodass das aussieht wie ein leichter Schneefall hier in Dortmund. Wir sind schon drin in der Nachspielzeit im Topspiel zwischen dem BVB und Hamburg. Und Hamburg kommt nochmal mit einer Flanke rein in den 16er. Sind jetzt 90+2, 4 Minuten Nachspielzeit gibt es obendrauf und Borussia Dortmund führt 2-0 gegen den HSV, natürlich vor ausverkauftem Haus. Das Westfalenstadion ist pickepacke voll und wird jetzt nochmal einen Abstoß für Borussia Dortmund geben. Die erste Halbzeit vom BVB war sensationell gut gespielt, vor allem die zwei Neuzugänge Konstantelias und Karetzas, beide aus Griechenland, sind super unterwegs gewesen, haben schnelle Tempo-Dribblings angezogen und hier viele, viele Zuschauer in Schwarz und Gelb verzaubert. Dementsprechend auch das 2-0 zur Halbzeit durch die Torschützen Girassi und Konstantelias verdient gewesen. Hamburg überhaupt nicht zu sehen gewesen. Im zweiten Durchgang hat sich das geändert. Jetzt aber gerade erstmal der BVB auf dem Weg nach vorne, aber der Angriff unterbrochen durch einen Pfiff von Felix Zweier, dem Schiedsrichter der Partie, der jetzt einen Freistoß für den BVB gefällt. gepfiffen hat. Und das ärgert hier so ein paar von Borussia Dortmund, weil er auch hätte auf Vorteil weiterlaufen lassen können, weil Sabitzer war über die linke Seite schon durch. Ball rollt hier gerade nicht, aber in der zweiten Halbzeit ins Rollen gekommen ist auf jeden Fall der HSV. Hat allerdings gedauert bis zu einem schmerzhaften und vielleicht auch schrecklichen Moment aus BVB-Sicht. Denn der Neuzugang Konstantelias, der hier so ein tolles Debüt gegeben hat, musste verletzungsbedingt ausgewechselt werden, hat sich das Knie verdreht und musste dann eben runter gegen Mitte der zweiten Hälfte. Der BVB spielt auch gerade nur noch zu zehnt. Das gehört dann auch zur Geschichte dieser zweiten Halbzeit. Ignacio nach einem völlig übertriebenen Einsteigen gegen seinen Gegenspieler Grünbeck die glattrote Karte gesehen, mit den Stollen voraus seinen Gegenspieler am Schienbein erwischt. Das geht gar nicht und dementsprechend auch berechtigterweise glatt rot. Ist jetzt noch eine Minute hier auf der Uhr und als der BVB dann in Unterzahl war, ist so roundabout 15 Minuten her, dachte man, ach, geht hier das Ding jetzt nochmal auf? Aber die Hamburger nach wie vor nach vorne ein bisschen zu ungefährlich. Vielleicht geht jetzt nochmal was. Hamburg ist schon wieder dran am 16er. Sie probieren es auf jeden Fall. Schuss aus der zweiten Reihe möglich, auch gegeben. Kobel hält diesen abgefälschten Ball. Schuss kam von Rein Philippe und der Schuss wurde auch noch abgefälscht von Moffi, dem Neuzugang, der eingewechselt worden ist beim HSV. Und trotzdem hält den Kobel auf eine sensationelle Art und Weise. Sind jetzt noch 15 Sekunden auf der Uhr und Borussia Dortmund kann schon mal die Luftschlangen auspacken, denn der erste Saisonsieg, der wird gleich eingetütet werden gegen den HSV. Wir sind jetzt durch mit dem Spiel und Felix Zweier hat die Pfeife schon im Mund. Und dann ist Schluss. Der BVB gewinnt gegen den Hamburger SV mit 2:0. Das ist unterm Strich auch so verdient, muss man sagen, weil vom HSV echt wenig nach vorne ging. In der ersten Halbzeit gar nichts, in der zweiten war es dann aber viel zu wenig. Schwer wiegt auf jeden Fall die Verletzung von Neuzugang Konstantelias, der mit einer Knieverletzung runter musste vom Platz und das bei seinem Debüt. Und schwer wiegt natürlich auch, dass es eine glattrote Karte gab gegen Ignacio. Das ist aber alles erstmal egal. Vorerst, denn Dortmund hat erstmal den ersten Sieg der Saison geholt. 2:0 gegen den HSV.
5: Luise Kropf von dieser Partie. Wir blicken auf die Ergebnisse des Nachmittags und müssen natürlich als erstes über die SV Elversberg sprechen. Sie gelten ja als Abstiegskandidaten, die Saarländer. So einen Start in die erste Saison der Fußball-Bundesliga hatte deshalb kaum jemand erwartet. Aber Elversberg bezwang mit 3:2 Bayer Leverkusen. Till Schacht war dabei im Stadion an der Kaiserlinde.
7: Was ein Debüt. Die SV Elversberg erstürmt die Bundesliga-Bühne und zwar mit, na klar, dem Elversberg-typischen Vollgasfußball. Schon nach 10 Minuten. Die SVE dank Petkoff und Kempel 2:0 vorn lässt über zwei Drittel der Partie wenig anbrennen. Leverkusen insgesamt zu selten mitreißend, verpasst vor der Pause durch Bardet und Garcia zu verkürzen. Und während bei Bayer die letzte Präzision fehlt, ist es David Mokwa, der direkt nach dem Seitenwechsel im Fallen zum 3:0 verwertet. Leverkusen erwacht erst in der Schlussphase, kommt durch Schick und Kofane nochmal ran, kann sich am Ende aber nicht beschweren, dass die Punkte im Saarland bleiben. Und so wird die Bundesliga-Premiere der SVE zur direkten Drei-Punkte-Party.
5: Nicht nur Aufsteiger Elversberg hat bereits am ersten Spieltag angeschrieben, auch dem SC Paderborn ist das gelungen mit einem 0:0 in Mainz. Trainer Ralf Kettemann hat dabei offenbar so einiges durchmachen müssen.
8: Jeder Pass, jeder Infight, jedes Verschiebeverhalten oder wie auch immer man sagen will. Also es ist, jedes Verhalten hat einfach eine große Auswirkung, das hat man gesehen. Und es muss viel zusammenkommen, dass wir jetzt als Paderborn hier einen Punkt holen. Und das ist natürlich schon eine Anspannung, die man hat. Beziehungsweise vielleicht kann man es auch anders angehen, muss ich mal schauen. Vielleicht kann man sich auch entspannen. Aber von dem her, es war sehr intensiv. In der ersten Halbzeit konnte ich es ein bisschen mehr genießen. Zweite Halbzeit hat mir nicht gefallen. Von dem her war es dann kein Genuss mehr. Aber wir haben heute 10 Debüts gefeiert auf dem Platz in der Startelf. Ich glaube, Debüts haben wir mehr gefeiert, weil wir noch ein paar eingewechselt haben. Deswegen maximalen Respekt vor den Jungs.
5: Leipzig mit einem Heimsieg gegen Mönchengladbach 3:1. Der 1. FC Köln gewinnt gegen Hoffenheim 3:2. Und Frankfurt lag schon bei Union Berlin in Führung. Am Ende gab es dann aber in der Nachspielzeit noch den Ausgleich für die Berliner zum 3:3. Und wie bewertete das der neue Eintracht-Trainer Adi Hütter?
9: Ja, gemischte Gefühle, Licht und Schatten, 3-1-Führung hier rausgespielt. Bei einem sehr unangenehmen Gegner zu Hause. Sehr gute Torwartleistung von Noah Tubolo. Dreifach Torschüsse. Yunus Ebnu-Talib, auch das sehr erfreulich. 75 Minuten lang, finde ich, das Spiel unter Kontrolle gehabt. Aber muss man auch der Union ein Kompliment machen. Die haben das dann uns extrem reingedrückt. Mit ihren hohen Bällen haben sie uns wehgetan. Wir nehmen den Punkt trotzdem gerne mit nach Frankfurt.
5: In der zweiten Bundesliga haben die Tore kaum noch Netze. So oft schlugen die Bälle dort heute Nachmittag ein. 22 Tore in nur 3 Partien. Der Absteiger Wolfsburg gewinnt in Karlsruhe mit 5:2. Heidenheim schlägt Dynamo Dresden 5:3. Und ein Auswärtssieg für die Spielvereinigung Greuther Fürth 4:3 bei Energie Cottbus. Da möchte der Nachbar nicht nachstehen. Nürnberg heute im Heimspiel gegen Arminia Bielefeld. Und Oliver Tubinauer, wie will denn der Club seinen Höhenflug nach 2 Siegen zum Saisonauftakt fortsetzen?
10: Ja, mit höchster Konzentration, davon gehe ich mal aus. Denn Miroslav Klose, der Trainer, der war nicht unbedingt zufrieden mit den Trainingsleistungen, zumindest mit denen, die bis zum Donnerstag erbracht worden sind. Appelliert also an seine Mannschaft, den Fokus wiederzufinden, denn der Saisonauftakt war ja richtig gut. 2 Siege, 3:0 gegen Dresden und das 4:2 im Derby, also auch der 1. FC Nürnberg kann richtig Tore schießen in dieser zweiten Liga. Und daran will man natürlich anknüpfen, heute gegen Arminia Bielefeld. Bielefeld, die durchwachsen in die Saison gestartet sind. Es gab eine Niederlage gegen Karlsruhe und dann einen klaren Sieg gegen Energie Cottbus. Und dann am vergangenen Wochenende das bittere und ein bisschen peinliche Pokal aus mit dem 0:3 im Elfmeterschießen bei Groß Asbach. Da ist der Club ja drum rumgekommen. Der musste ja auch ins Elfmeterschießen bei Viktoria Köln. Hat es allerdings dann überstanden mit 5:4 im Elfmeterschießen. Also, der 1. FC Nürnberg will heute gewinnen, will die Tabellenführung wieder übernehmen. Aber das wird sicherlich nicht ganz einfach.
5: Anpfiff in Nürnberg in 2 Minuten. Die ganze Saison über hatte man den Eindruck, nur ein Sturz kann den Radsport-Superstar Tadej Pogacar stoppen. Und genauso ist es heute gekommen. Er musste auf der 8. Etappe der Spanien-Rundfahrt aufgeben. Die Einzelheiten von Holger Gerska.
11: Der verhängnisvolle Sturz ereignete sich genau 33 Kilometer vor dem Ziel. Tadej Pogacar fuhr zu diesem Zeitpunkt auf der linken Straßenseite mitten im Feld, als er plötzlich die Kontrolle über sein Rad verlor. Der Slowene kollidierte mit anderen Radprofis und schlug schwer auf dem Asphalt auf. Zwar versuchte er sofort wieder aufzustehen und das Rennen fortzusetzen, aber die Schmerzen waren offensichtlich zu stark. Er wurde an der linken Schulter behandelt und musste das Rennen an dieser Stelle aufgeben. Damit endet abrupt der Versuch, nach der Tour de France und dem Giro d'Italia auch die dritte große Landesrundfahrt zu gewinnen. Tadej Pogacar lag nach 7 Etappen schon klar und unangefochten in Führung. Nun übernahm der Spanier Enric Mas das rote Trikot des Spitzenreiters. Die Etappe endete im Massensprint, der ebenfalls von einem Sturz überschattet war. Es gewann überraschend der Franzose Brian Coquart vor dem Dänen Mats Pedersen.
5: Pauline Jaksch hat sich bei den Kanu-Weltmeisterschaften im polnischen Posen den WM-Titel gesichert. Im Kajak einer über 500 Meter gewann die Berlinerin die Konkurrenz. Bei den Ruderern könnte es morgen Gold für Oliver Zeitler geben im Einer. Denn er will natürlich in Amsterdam den nächsten WM-Titel holen. Heute für den Männer-Doppelvierer schon die Silbermedaille. Und bei der Hockey-Weltmeisterschaft in den Niederlanden ist Argentinien neuer Frauenweltmeister. 3:1 im Penalty-Shootout gegen die Gastgeberinnen.

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1: 20.30 Uhr, die Nachrichten von BR24 mit Stefanie Müller. Die Bundesregierung macht offenbar Russland für die versuchte Drohnenattacke am Flughafen Leipzig-Halle Anfang August verantwortlich. Das berichten mehrere Medien des Springer Verlags unter Berufung auf Insider-Informationen. Demnach bereitet die schwarz-rote Koalition auch ein umfangreiches Maßnahmenpaket gegen Moskau vor. Ein Regierungssprecher erklärte dazu jedoch, man beteilige sich nicht an Spekulationen. Relevant sei allein die offizielle Zuordnung, die die Bundesregierung unter Abwägung aller Ermittlungsergebnisse vornehme. In der Union gibt es keine Bereitschaft, die geplante Attestpflicht ab dem ersten Krankheitstag noch einmal neu zu verhandeln. Der Chef des CDU-Arbeitnehmerflügels Radke sagte, was man gemeinsam beschlossen habe, sollte man auch gemeinsam vertreten. Arbeitsministerin Baas hatte den Sinn der Verschärfung der Attestpflicht zuvor in einem Interview in Frage gestellt, unter anderem wegen vieler Ausnahmeregelungen in tarifgebundenen Unternehmen. Im besetzten Westjordanland haben Dutzende maskierte israelische Siedler erneut palästinensische Häuser angegriffen. Bewohner und die israelische Armee berichteten von Steinwürfen und gewaltsamen Zusammenstößen im Dorf Kusra. Nach Angaben des Militärs sind dabei auch Palästinenser verletzt worden. In dem im Norden gelegenen Kusra gibt es bereits seit Anfang August Spannungen zwischen Siedlern und den palästinensischen Bewohnern. Die Isländer stimmen heute über die Wiederaufnahme von EU-Beitrittsgesprächen ab. Dazu aufgerufen sind mehr als 250.000 Wahlberechtigte. Dabei wird ein knappes Ergebnis erwartet. Ministerpräsidentin Frosta-Dottir hatte im Vorfeld der Abstimmung betont, dass das Referendum noch keine endgültige Entscheidung über einen EU-Beitritt bedeute. Die Wahllokale schließen um 1 Uhr unserer Zeit. Nach dem Prozess über mögliche Social-Media-Sucht in den USA hat Bundesjustizministerin Hubig auch für Deutschland Konsequenzen gefordert. Der Milliardenvergleich mit dem Konzern Meta habe Signalwirkung, sagte sie, und verwies auf den bereits bestehenden Digital Services Act der EU. Der soll Grundrechte schützen und bekämpfen, dass illegale Inhalte und Desinformation verbreitet werden können. Diese Regeln müssen laut Hubig jetzt konsequent durchgesetzt und weiterentwickelt werden. Sie will zum Beispiel ein abgestuftes Schutzkonzept für verschiedene Altersgruppen. Das Wetter in Deutschland? Am Abend im Westen noch gelegentlich Regen, auch im Süden mehr Wolken. Im Nordwesten zeitweise stürmische Böen. In der Nacht teils trocken, teils Regen, die Tiefstwerte 18 bis 10 Grad. Morgen im Südosten meist sonnig, im Norden und Westen bewölkt und windig mit einigen Schauern und Gewittern. Die Höchsttemperaturen liegen zwischen 20 Grad auf Höhe und 29 Grad am Oberrhein. Es ist jetzt 20:33 Uhr.
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2: Mit Tanja Sluka heute aus dem Studio von BR24 in München. Die AfD hat die Union in Umfragen bekanntlich überholt. In Sachsen-Anhalt und Mecklenburg-Vorpommern, wo bald ein neuer Landtag gewählt wird, liegt sie sogar weit vor der CDU. Bisher beschwören die Konservativen die Brandmauer. Immerhin gilt die AfD zumindest in Teilen als rechtsextrem. Aber lässt sich dieses Versprechen auch halten? Darum geht es im Politik-Podcast Die Entscheidung von Jasmin Brock und Thies Maasen von Ende 2025. Der Titel Fällt die Brandmauer. Wir wiederholen die dreiteilige Staffel nun. Heute Folge 2.
3: David und Leonie. Zwei Menschen, deren Leben ohne die AfD vermutlich ganz anders laufen würde.
4: Wenn die AfD alleine darüber zu bestimmen hätte, ob wir unsere Arbeit fortführen können, würden sie den Laden hier ohne großes Federlesen dicht machen. Dann gehen hier die Lichter aus und wir können zusperren.
5: Also ich hätte auch gerne noch meine Familie, aber diese Familie gibt's halt nicht mehr.
3: Hi, das ist Die Entscheidung. Diesen Monat dreht sich bei uns alles um den Begriff der Brandmauer. Die Bundespolitik, die streitet immer wieder darüber. Wie umgehen mit der AfD? In dieser Folge lernt ihr zwei Menschen kennen, die auf diese Frage schon längst eine Antwort finden mussten. Es geht um Radikalisierung, Spaltung und Entfremdung. Ich bin Jasmin Brock, eure Host. Und mir gegenüber sitzt wieder Thies Maasen, der diese Staffel mit mir recherchiert hat.
6: Hallo, auch von mir.
3: Das ist Folge 2, wenn's persönlich wird. Ich nehme euch jetzt mit nach Nordrhein-Westfalen, zu Leonie Plaa. Sie ist Anfang 30 und wohnt in Düsseldorf. Sie hat gerade ein Buch über ihre Geschichte geschrieben. Eine Geschichte, an der sich viel über den Aufstieg der AfD ablesen lässt.
6: Hallo.
3: Ich habe Leonie an einem herbstlichen Sonntag in einem Café getroffen. Wir sind nach draußen, weil es drinnen ziemlich gut besucht war.
6: Können wir einfach draußen was haben?
3: Wir haben beide einen Kaffee bestellt.
6: Ich will einen Cappuccino.
3: In diesem Café hat Leonie große Teile ihres Buchs geschrieben, in dem es sehr viel um ihre Familie geht. Ich habe sie gefragt, wie sie ihre Familie erinnert, was Politik angeht, bevor die AfD gegründet wurde.
6: Es war einfach eine CDU aus Gewohnheit Familie, würde ich sagen.
3: Ihre Eltern, damals im Einzelhandel, haben einen eigenen Familienbetrieb.
6: Ja, wirklich so kleinstädtisches Unternehmertum. Da war man halt im Schützenverein und dann gab es das jährliche Schützenfest und die ganzen örtlichen Verbände und Vereine und Traditionen.
3: Leonie erinnert sich, dass Anfang der 2000er bestimmte Einstellungen ganz selbstverständlich waren. Dass sie als Kind und Jugendliche zum Beispiel mit negativen Klischees über Muslime aufgewachsen ist, über Frauen, die Kopftuch, Hijab tragen.
6: Also, dass man Hijabis nicht in Kundenkontakt bringen könnte, im familieneigenen Betrieb, aus verschiedenen Gründen.
3: Oder dass Geschichten über schwule Männer erzählt wurden.
6: Es war nie in Anführungszeichen böse gemeint, aber es war eben trotzdem da. Und ach, der neue Mitarbeiter, der neue schwule Mitarbeiter ist ja auch so ein Süßer und ach, das ist ja so ein, also, und dann aber wurde der trotzdem so affektiert nachgeäfft.
7: Na, solche Vorbehalte und Vorurteile, die sind ja erstmal leider nichts Besonderes und kursieren damals wie heute nicht nur bei Leonies Familie am Küchentisch. Die Frage ist, wann verfestigt sich das? Wann kippt es Richtung Ausgrenzung oder Diskriminierung?
3: Ja, diese Bilder, diese Erzählungen, die machen auf jeden Fall was mit Leonie. Aber auch als sie etwas älter ist, so Anfang 20, versucht Leonie, dazuzugehören zur Familie.
6: So habe ich mich da dem konservativeren Lebensentwurf auch meiner Familie, glaube ich, angepasst und habe mich dann für ein Jurastudium entschieden. Ja, und das war so die Zeit, in der dann auch diese Partei kam.
3: Die AfD.
6: Mein Erzeuger hat das wirklich von Anfang an mitbegleitet. Also da hieß es schon, hey, da schließen sich gerade irgendwie Professoren zusammen, die eine Partei gründen wollen und so. Also ich habe das schon vor der Parteigründung mitbekommen.
3: Leonie nennt ihren Vater heute nur noch Erzeuger.
7: Was ja tief blicken lässt, wie ihr Verhältnis heute ist. Vielleicht noch ein Wort zur Frühphase der AfD. Die galt ja am Anfang, Leonie hat es ja schon angedeutet, als Professoren- bzw. Honoratiorenpartei. Und die weibliche von, die kann man sich da getrost sparen, weil die Gründer waren fast alles ältere, weiße Männer. Und die AfD hatte vor allem ein Thema, den Kampf gegen den Euro als europäische Einheitswährung. Sie wollten ihre geliebte D-Mark zurück. Die AfD trifft ganz offensichtlich einen Nerv damit.
3: Ja, ganz offensichtlich auch bei Leonies Familie. Nicht nur bei dem Vater, der sehr früh der Partei beitritt. Er motiviert auch den Rest der Familie, das Gleiche zu tun.
6: Da ging es vor allem, soweit ich mich da noch erinnere, darum, dass diese Partei erstmal Zahlen kriegen soll. Hier tritt erstmal bei und die brauchen erstmal Mitglieder, damit die irgendwie legitimiert werden.
3: Und tatsächlich?
6: Als mir dann halt der ausgefüllte Mitgliedsantrag für die AfD hingehalten wurde, habe ich die unterschrieben und das gar nicht weiter hinterfragt.
3: Leonie, die ist 2013 gerade am Anfang ihres Jurastudiums. Und sie merkt mehr und mehr, das hat sie eigentlich eher für die Familie angefangen als für sich selbst.
6: Ich bin da überhaupt nicht glücklich geworden.
3: Das ist so ein Lebensabschnitt, wo Fragen hochkommen. Wer bin ich eigentlich? Wo gehöre ich hin? Bei Leonies Vater hingegen, da dreht sich in dieser Zeit immer mehr um die Partei.
6: Und war dann auch eine Zeit lang als irgendwie im Kreisvorstand aktiv.
3: Leonies Vater, der scheint auf eine Partei wie die AfD geradezu gewartet zu haben.
6: Es war ein Ventil für eine generelle politische Frustration. Und da war dann natürlich diese neue Partei, das war einfach das shiny new thing, das war so das neue Ding irgendwie.
7: Ja, die AfD hat am Anfang ja auch durchaus Leute aus sehr unterschiedlichen Lagern angezogen. Leute, die vorher bei der SPD waren oder bei der FDP oder der Union, aber eben auch Anhänger von sehr, sehr rechten Parteien, wie zum Beispiel die islamfeindliche Kleinstpartei Die Freiheit oder auch von den Republikanern.
3: Auch Leonie wird Mitglied, wie praktisch ihre ganze Familie. Leonies Mitgliedschaft besteht allerdings nur auf dem Papier, also sie war nie bei irgendeiner Parteiveranstaltung. Aber sie hatte damals die AfD auf Facebook geliked. So, dass es auch für andere sichtbar wurde, dass sie mit dieser neuen Partei irgendwie in Verbindung steht. Und das hat Folgen.
6: Relativ kurz, nachdem halt dieser Partei-Hype in der Familie angekommen war, habe ich eine Nachricht von einer jungen schwarzen Frau bekommen, die so über Freundesfreunde kannte. Und die hat mir damals noch auf Facebook eine Nachricht geschickt.
3: Ella hieß sie. In dieser Nachricht geht Ella ganz direkt auf Leonies AfD-Like ein.
6: Und hat sehr präzise geschildert, warum sie in dieser Partei eine Gefahr sieht, wo sie diese Gefahrenquellen sieht und welches Potenzial sie da sieht. Und dass eben auch 2013 diese angebliche Professoren-Wirtschaftspartei schon auch Gefahrenpotenzial birgt.
3: Also während praktisch Leonies ganze Familie hellauf begeistert ist von dieser neuen Partei, quasi im AfD-Fieber, wird Leonie jetzt mit einer ganz anderen Perspektive konfrontiert.
6: Das hat in mir weitergearbeitet.
3: Ja, da ist so ein Hauch von einem Zweifel, der sich in Leonie breit macht. Ein Zweifel an der AfD, an ihrer Familie, auch irgendwo an ihrem eigenen Selbstbild. Was dieser Zweifel mit Leonie macht, darüber sprechen wir gleich noch. Thies, du hast für diese Folge ja auch jemanden getroffen, David Begrich. Mhm. Und auch seine Geschichte hängt eng mit der AfD zusammen, wenn auch auf eine ganz andere Art und Weise.
8: So, kommen Sie. Möchtest du Tee?
3: Du hast David Begrich ja in Magdeburg besucht, in Sachsen-Anhalt.
7: Genau, weil in Sachsen-Anhalt, dort wird gewählt und dort könnte die AfD auch erstmals stärkste Kraft werden. Die Frage ist also, dort, und sie stellt sich dort besonders dringend, hält denn die Brandmauer zur AfD? Sollte die Partei an die Macht kommen, dann wird es auf David Begrich jedenfalls massive Auswirkungen haben. Ich kenne ihn schon ewig, seit mehr als 20 Jahren. Damals bin ich als Reporter für den BR oft in die ostdeutschen Bundesländer gefahren. Und er hat sich damals schon gegen die extreme Rechte engagiert, tut es bis heute. Und trotzdem hat er ein Problem mit Brandmauern.
4: Ich bin von dem Begriff nicht begeistert, weil die AfD versucht, ihn gerade negativ zu konnotieren. Und das ist in Ostdeutschland nochmal Mauern. Wir sind 1989 gegen Mauern auf die Straße gegangen. Jetzt kommen plötzlich Leute, die wollen Brandmauern.
7: Ja, er hat es nicht so mit Brandmauern. David Begrich, der hat eine ganz andere Sozialisation als Leonie, ist auch eine ganz andere Generation, also eher so mein Alter, Mitte 50. Geboren ist er in Thüringen.
9: Ich bin eigentlich eine Erfurter Puffbohne.
7: Aber er lebt schon ganz lange in Magdeburg, der Landeshauptstadt von Sachsen-Anhalt.
9: Ich bin hier größtenteils aufgewachsen, habe die Zeit des Auf- und Umbruchs in der DDR hier erlebt, auch sehr intensiv erlebt. Und auch die unmittelbare Zeit nach der Wiedervereinigung, also die sogenannte Transformationszeit der 1990er.
7: Und in dieser Phase nach der Wiedervereinigung, da gab es in sehr vielen Städten, nicht nur, aber vor allem in Ostdeutschland, muss man sagen, rassistische Ausschreitungen. Die Namen Hoyerswerda und Rostock-Lichtenhagen, die stehen ja fast schon synonym für diese schlimme Zeit. Aber David Begrich findet, auch Magdeburg gehört in diese Reihe.
9: Wir hatten hier die sogenannten Himmelfahrtskrawalle 1994, wo Neonazis stundenlang Migranten durch die Stadt gejagt haben. Wir hatten drei junge Menschen, die hier in den 1990er und 2010er Jahren von Neonazis getötet worden sind. Das hat mich schon deshalb sehr geprägt, weil ich die Opfer zum Teil auch gut gekannt habe.
7: Und David Begrich ist auch selbst schon von Nazis zusammengeschlagen worden. Er hat also am eigenen Leib erfahren müssen, wie gefährlich die extreme Rechte ist. Und er hat daraus die Konsequenz gezogen, dass er einen Verein mitgegründet hat, Miteinander e.V. Die machen seit 1998 Aufklärungs- und Präventionsarbeit gegen Rechtsextremismus. Und die beraten und unterstützen auch Betroffene von rechter Gewalt. David ist bei Miteinander so ein bisschen der Analytiker. Er hat Theologie und Sozialwissenschaften studiert und sein Job ist es, die extreme Rechte genau im Blick zu haben. Er schreibt darüber Artikel, hält auch Vorträge. Und klar, da hat er sich natürlich auch sehr früh mit der AfD auseinandergesetzt.
9: Wir haben 2016 eine Analyse des Wahlprogramms veröffentlicht. Und in der haben wir damals geschrieben, dass die AfD Sachsen-Anhalt eine völkisch-nationalistische Partei ist.
3: Das hat ihn oder seinen Verein wahrscheinlich damals auch schon in den Fokus gerückt. Wahrscheinlich hat die AfD keine Dankeskarte geschickt nach dieser Analyse. Aber gut, die AfD war natürlich auch nicht die Adressatin des Gutachtens.
7: Nee, aber es gab auch Kritik von anderer Seite.
9: Als wir das veröffentlicht haben, wurde uns entgegengehalten, also wir würden die AfD unnötig dämonisieren und also man müsste das differenziert und so weiter. So. Alles von dem, was wir damals über die AfD in Sachsen-Anhalt und Ostdeutschland geschrieben haben, ist nicht nur eingetreten, sondern weit überholt.
7: Und inzwischen gibt es ja sozusagen offiziell den Stempel des Verfassungsschutzes. Also seit ein paar Jahren werden 5 Landesverbände der AfD, davon 4 in Ostdeutschland, als gesichert rechtsextrem eingestuft. Die Gesamtpartei gilt aktuell als Verdachtsfall. Ob sie vom Verfassungsschutz dann auch als gesichert rechtsextrem eingestuft werden darf, darüber wird noch vor Gericht gestritten.
3: Wir gehen an dieser Stelle zurück zu der Geschichte von Leonie Pla. Also von Sachsen-Anhalt direkt zurück nach Nordrhein-Westfalen. Leonies Familie ist ja zu AfD-Gründungszeiten der Partei beigetreten. Und auch hier in Leonies Geschichte gab es Menschen, die früh gewarnt haben. In ihrem Fall über diese Facebook-Nachricht von Ella. Nach dem Motto, du likest die AfD, weißt du, was du da für eine Partei unterstützt?
6: Also es hat dann wirklich nur noch ein paar Wochen gedauert, in denen ich das, was sie da beschrieben hat, auch gesehen habe. In der Rhetorik, in der Kommunikation, in allem, was diese Partei so macht, in auch teilweise schon politischen Forderungen wiedererkannt habe.
7: Also man muss dazu sagen, auch wenn es der AfD damals hauptsächlich um den Euro gegangen ist, hat es auch da schon rassistische und nationalistische Untertöne in der Partei gegeben. Also wenn zum Beispiel über die südeuropäischen Länder hergezogen worden ist, die Deutschland angeblich mit ihrer Schuldenpolitik mit in den Abgrund reißen würden. Und bald hat es in der AfD auch Forderungen gegeben wie Asylrecht und Migrationspolitik verschärfen. Zum Beispiel, das hat die sächsische AfD schon 2014 gefordert, dass Ausländer weniger Kindergeld bekommen sollen und weniger Arbeitslosengeld als Deutsche. Es ist auch immer offener gegen den Islam und gegen muslimische Menschen agitiert worden und die Partei ist damit auch immer mehr zum Anziehungspunkt für Rechtsextremisten geworden.
3: Leonie geht diese Facebook-Nachricht jedenfalls nicht mehr aus dem Kopf. Ihr kommen immer mehr Zweifel und sie hinterfragt, warum sie diesen AfD-Mitgliedsantrag überhaupt unterschrieben hat. Aber naja, damals war sie auch noch in einer sehr unsicheren Lebensphase. Und in einem Umfeld, wo sie nicht so zu sich stehen konnte, zu ihrer Identität. Noch nicht.
6: Ich war halt die ungeoutete Teenagerin, habe auch meine eigene Sexualität von mir verleugnet, mich versucht davon zu überzeugen, dass ich wirklich, wirklich auf Männer stehe.
3: Was sie damals nicht an sich ranlassen will, Leonie steht nicht auf Männer, sondern auf Frauen. Sie ist lesbisch. Nach dieser Nachricht von Ella, nach dieser Warnung vor der AfD, beginnt ein Wandel. Leonie recherchiert zur Partei und hört auf, sich an ihrer Familie zu orientieren. Noch im gleichen Jahr, 2013, trifft sie eine Entscheidung, die sie ein Stück weit näher zu sich selbst bringt. Wenige Monate, nachdem sie in die AfD eingetreten ist, kündigt sie ihre Parteimitgliedschaft wieder. Und zwar in dem Jahr, in dem die AfD ja auch erstmals zu einer Bundestagswahl antritt.
7: Und da feiert diese gerade erst gegründete Partei einen großen Erfolg. Sie holt aus dem Stand 4,7% einerseits. Andererseits ist sie damit aber auch knapp an der 5%-Hürde gescheitert und zieht eben nicht in den Bundestag ein, noch nicht.
3: Leonie spricht nicht wirklich mit ihrer Familie darüber, dass sie die AfD nicht gewählt hat. Erzählt auch nicht, dass sie ihre Parteimitgliedschaft gekündigt hat.
7: Also Leonie ist raus, aber ganz viele andere, die gehen jetzt erst rein in die AfD. Die Partei kriegt immer mehr Zulauf, auch weil sie jetzt ein Thema findet, mit dem sie viel mehr Menschen erreichen kann als mit ihrer D-Mark-Nostalgie. Insbesondere dann ab 2015, als viele Flüchtlinge ankommen in Deutschland, dann geht es bei der AfD immer mehr um Migration, es geht gegen Geflüchtete, es geht gegen muslimische Menschen.
6: Dadurch hat dann nochmal ein starker Radikalisierungsprozess stattgefunden, ja auch innerhalb der Partei.
3: Leonie tritt nicht nur aus der Partei aus, sie wechselt auch das Studienfach. Weg von Jura hin zu unter anderem Geschichte und American Studies. Und sie bekommt die Chance, ein Auslandssemester zu machen.
6: Ich war in Upstate New York und war an der Uni. Also ich saß in Vorlesungssälen, wo 120 Studierende saßen und ich war eine von 3 Weißen. Und ich fand das total angenehm, dass ich mal nicht Teil der lautesten Stimme im Raum bin, sondern auch einfach mal zuhören konnte. Und die Perspektiven, die dann eben eine Stimme bekommen haben, nicht die gleichen waren wie meine.
3: Gestärkt und inspiriert durch diese neuen Erfahrungen kommt Leonie zurück nach Deutschland.
6: Also die Welt hat sich weitergedreht. Wir haben uns irgendwie auch als Gesellschaft weiterentwickelt und sind zumindest ein Stückchen weit offener geworden. Dann kam ja auch irgendwann die Legalisierung der Ehe für alle.
3: Aber sie bemerkt auch,
6: entgegen dieser wahrscheinlich auch nur gefühlten progressiven Entwicklung, haben sich dann meine Familie und wahrscheinlich viele andere sehr, sehr am Gestern verbissen und wollten sich nicht in diese Richtung weiterentwickeln. Die sind einfach da stehen geblieben. Und da hat die AfD sie abgeholt.
7: Was Leonie da anspricht, Themen wie Sexualität, Geschlechterrollen, aber auch diese ganze Debatte über das Gendern, also über die Sprache, das betrifft alle Menschen ganz persönlich. Da geht es immer auch um die eigene Identität, um die eigene Haltung, die eigene Rolle. Und ich glaube tatsächlich, dass es viele Menschen sehr verunsichert hat. Und die AfD hat schnell erkannt, dass sie über solche Themen ganz viele Menschen ansprechen kann. Und sie tut das, indem sie alles so zum Kulturkampf macht. Also es geht immer um Gut gegen Böse, entweder oder. Es gibt kein sowohl als auch. Und ich glaube tatsächlich, die AfD macht das nicht nur aus taktischen Gründen, sondern durchaus auch aus Überzeugung. Denn es gibt in der AfD einen sehr starken christlich-fundamentalistischen Flügel. Und für die, da ist Homosexualität einfach eine Sünde. Und die wollen unbedingt zurück zu klassischen Rollenbildern.
10: Ja, und dieser Kulturkampf, den du gerade angesprochen hast, der findet dann auch in Leonies Familie statt. Ihre Familie, sagt sie, bewegt sich mehr und mehr im Parteiumfeld.
6: Also das war irgendwann wirklich eine Echokammer. Es haben sich dann ja nach und nach auch besonders von meinen Eltern langjährige Freundinnen abgewandt, weil die eben mit der AfD und mit diesem Rechtsextremismus nichts zu tun haben wollten. Und dann waren sie eben nur noch umgeben von AfD-Stimmen, von AfD-nahen Stimmen.
10: An dieser Stelle der Hinweis, wir schildern hier die Geschichte, wie Leonie sie erinnert und erlebt hat. Weil es sich um Geschehnisse innerhalb der Familie handelt, lassen die sich nicht unabhängig überprüfen. Leonie, die sucht sich jedenfalls mehr und mehr ein neues Umfeld, einen neuen Freundeskreis.
6: Als ich dann da nach einer Trennung von einem Mann habe fallen lassen, ja, ich würde dann jetzt auch mal wieder Frauen daten, war das total selbstverständlich. Das war, also die Reaktion war wirklich nur so, ach so, ja schön.
7: Also bei diesem neuen Freundeskreis, da fühlt sie sich angenommen.
10: Ja, man könnte sagen, im Gegensatz zu ihrer Herkunftsfamilie, wobei das auch nicht so ganz stimmt, weil das gilt nicht für alle in ihrer Familie. Bei ihren Großeltern hat sich Leonie eigentlich immer sehr wohl gefühlt.
6: Meine Oma war auch eine der wenigen in meiner Familie, wo ich dann auch mit meiner damaligen Freundin zu Besuch war. Und die hat uns Tee eingeschenkt und Kekse mitgebracht und hat sich total gefreut, dass wir in einer Beziehung sind. Also ganz, ganz süß eigentlich.
10: Auch ihre Oma war 2013 zur Parteigründung in die AfD mit eingetreten. Dieses Hauptsache ihr seid glücklich von ihrer Oma, das verändert sich.
6: Meine Oma hat mir dann erklärt, dass eine Ehe nur zwischen Mann und Frau stattfinden darf und dass alles andere einfach nicht natürlich ist. Und auch da schon so ein bisschen angedeutet, dass es da so eine Art queere Agenda gäbe, die irgendwie gefährlich wäre.
7: Also wenn man sich die Positionen der AfD anschaut, sie will ja nicht nur geschlechtersensible Sprache abschaffen und das Recht auf Abtreibung stark einschränken. Sie will traditionelle Geschlechterrollen, so heißt es in den Programmen, stärken. Sie spricht von einem angeblichen Transkult, durch den Kinder manipuliert würden. Und daran ändert natürlich auch eine lesbische Parteichefin nichts, Alice Weidel, auch wenn die Partei sie natürlich gut als Feigenblatt nutzen kann.
10: Leonie ändert ihr Verhalten gegenüber ihrer Familie. Sie informiert sich noch mehr, liest Studien und Texte darüber, wie man Vorurteilen und Verschwörungsideen begegnen kann. Sie fängt an, eine persönliche Brandmauer zu errichten. Eine aus Zahlen, Daten und Fakten.
6: Ich habe eben viel diskutiert, weil ich dachte, hey, mit einem guten Argument, mit einer guten Studie, mit einem guten Beispiel kann ich diese Person vielleicht ein Stück weit zurückholen. Aber das war eben nicht der Fall. Und wir sind einfach aus ganz unterschiedlichen Haltungen in diese Diskussion gegangen. Und das hat sich am Ende wirklich angefühlt wie ein sportlicher Wettkampf.
7: Das, was Leonie aus Nordrhein-Westfalen da im Umfeld ihrer Familie beobachtet, das beobachtet David Begrich, der sich in Sachsen-Anhalt mit seinem Verein Miteinander gegen Rechtsextremismus engagiert, im politischen Umfeld. Also wie die AfD sich immer fester verankert und wie sie dabei auch immer radikaler wird. Er hat ja schon vor bald 10 Jahren eine Analyse über die AfD in Sachsen-Anhalt geschrieben und festgestellt, die Partei dort, die sei völkisch-nationalistisch. Und heute, da muss er feststellen.
4: Also die AfD hat in Sachsen-Anhalt, in Thüringen, in Sachsen zwischen 2016 und heute wesentlich an der Enttabuisierung von rechtsextremen Inhalten beigetragen und hat die Normalisierung von rechtsextremen Politikinhalten vorangetrieben und hat in diesen 3 Bundesländern den Rechtsruck innerhalb der AfD wirklich strategisch vorangetrieben.
7: David Begrich beobachtet auch, wie geschickt die AfD dabei vorgeht. Also wie sie das politische Klima insgesamt verändert, auch indem sie genau diese Echokammern schafft, von denen Leonie gerade gesprochen hat.
4: In dem Moment, in dem die AfD plötzlich im Landtag ist, gibt es eine klimatische Veränderung dadurch, dass die AfD ein Wechselspiel zwischen Provokation und Tabubruch in Szene setzt und dieses Wechselspiel selbst auf Video aufnimmt und daraus so kleine TikTok- und Instagram-Videos schneidet. Und nach einer Minute 30 ist das Spektakel auch schon wieder vorbei.
10: Ja, weil mehr als eine Minute 30 braucht man auch nicht für so ein TikTok-Video. Das mit den Echokammern ist natürlich kein AfD-only-Phänomen. Also auch in anderen politischen Ecken ist es so, dass wir uns in gewissen Bubbles online bewegen. Aber es ist trotzdem insbesondere die AfD, die profitiert von den Algorithmen, weil die eben belohnen, wenn etwas ein Spektakel ist, wenn ein Video Emotionen auslöst oder zum Kommentieren einlädt. Es gibt eine Studie von der Uni Potsdam und der Bertelsmann Stiftung, die hat den letzten Wahlkampf aus der Perspektive junger Menschen untersucht. Und diese Studie zeigt, dass es so war, dass wenn du als junge Person, so Anfang 20, ein neues TikTok-Profil machst und 11 bis 12 Minuten auf der For You-Page weiterwischst und dir die Videos anschaust, dann bist du nach diesen 11 bis 12 Minuten, sagt die Studie, bei der AfD, wegen des Algorithmus. Und bis du dann zur SPD gescrollt bist, also bis du ein Video bekommst, wo Hashtag SPD vorkommt, dauert das Ganze 70 Minuten.
7: Und so lange wird wohl keiner durchhalten, da schafft es keiner bis zur SPD.
10: Ja, schon, vielleicht je nach Screentime, aber ja, es dauert deutlich länger. Es ist aber trotzdem entscheidend, wie sich solche Inhalte verbreiten. Denn ja, die Brandmauer im Bundestag, darüber haben wir in Folge 1 gesprochen, die braucht auch ein Fundament in der Gesellschaft. Und da bröckelt es offenbar auch.
4: Der AfD ist es gelungen, ihre Wählerschaft davon zu überzeugen, jeden Radikalisierungsschritt mitzugehen. Da gibt es sicher eine Kernwählerschaft von etwa 25% der Wählerinnen und Wähler der AfD, die wählen diese Partei aus Übereinstimmung mit der politischen Programmatik und den Aussagen dieser Partei. Und dann gibt es aber diejenigen, die kein gefestigtes rechtsextremes Weltbild haben, die aber bei bestimmten Themen der AfD zustimmen und deshalb bereit sind, ihr ihre Stimme zu geben.
7: Und in Sachsen-Anhalt sind das inzwischen so viele, dass die AfD bei den nächsten Landtagswahlen in Magdeburg an die Macht kommen könnte.
4: Ich erlebe ganz viele Menschen, die sagen, dann ist das so, dann soll die AfD doch mal zeigen, was sie kann. Sie ist demokratisch gewählt, na, dann soll sie es doch mal machen. Und ich denke die ganze Zeit, das würde dazu führen, dass wirklich das gute Porzellan der Demokratie, dass das kaputt gehen würde. Und wenn das einmal kaputt ist, also wenn einmal die demokratischen Institutionen oder die demokratischen Verfahrensweisen nachhaltig beschädigt worden sind, kann man es nicht einfach so wieder kitten.
10: Über dieses Szenario, was, wenn die AfD an die Macht kommen würde, und ob man das mit einer Brandmauer verhindern kann, darüber sprechen wir in der nächsten Folge.
4: In dem Moment, in dem die AfD hier an der Regierung beteiligt wäre, das würde wirklich das Gesicht des Landes verändern. Das würde auch die Situation von vielen Menschen ändern. In einer Art und Weise, wie wir uns das vielleicht noch nicht so richtig vorstellen können.
10: Leonie kann sich das vorstellen. Und deswegen geht sie mit ihrer Geschichte an die Öffentlichkeit. In der nächsten Folge hört ihr auch, wie es mit ihr und ihrer Familie weitergeht. Fällt die Brandmauer? Das fragen wir in dieser Staffel von Die Entscheidung. Das war Folge 2, wenn's persönlich wird. Reporter für diese Staffel ist
7: Thies Maasen.
10: Und mein Name ist Jasmin Brock. 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
1: Um 21 Uhr mit Frank Thomas. Als neuer norwegischer König hat Hakon VIII. Seine erste Rede gehalten. In seiner Ansprache im Fernsehen und Radio dankte er seinem Vater, König Harald V., der allen Menschen mit Respekt und Großzügigkeit begegnet sei. Nach Haralds Tod erwarte ihn nun eine große Aufgabe. Hakon kündigte an, gemeinsam mit seiner Frau, Königin Mette Marit, die Lebenssituation unterschiedlicher Menschen zu verstehen. Er glaube an ein Norwegen, in dem es Platz für alle gebe. Im Saale-Holzland-Kreis ist eines der größten Bürgerenergieprojekte Thüringens offiziell an den Start gegangen. Mit einem Countdown und einem symbolischen Knopfdruck nahmen Vertreter einen sogenannten Bürger-Solarpark in Betrieb. Er entstand in Göritzberg nahe Bürgel. Rund 1500 Menschen sind beteiligt. Die Anlage deckt den Stromverbrauch für etwa 2000 Haushalte. Direktabnehmer sind die Stadtwerke Jena, die den Strom vergüten. Künftig soll zusätzlich noch ein Batteriespeicher entstehen. Die Zahl der Toten nach der Sturzflut im Himalaya ist auf mehr als 670 gestiegen. Wie die Behörden in Nepal und China mitteilten, werden außerdem rund 3000 Menschen vermisst, darunter hunderte Ausländer. Das Auswärtige Amt in Berlin erklärte, zu mehreren Deutschen gebe es keinen Kontakt. Die Auslandsvertretungen stünden mit Angehörigen und örtlichen Behörden in engem Kontakt. In Kiew sind bei russischen Drohnenangriffen im Tagesverlauf mindestens ein Mensch getötet und 8 weitere verletzt worden. Wie Bürgermeister Vitali Klitschko mitteilte, handelt es sich bei dem Todesopfer um ein 2-jähriges Mädchen. Die Angriffe galten nach Angaben des russischen Militärs unter anderem einem Montagebetrieb der Schiffbauindustrie. Unterdessen dauern die Rettungs- und Bergungsarbeiten nach dem russischen Angriff auf ein Munitionslager in der Nähe von Kiew an. Behörden zufolge wurden mindestens 37 Menschen getötet. Borussia Dortmund ist mit einem Sieg in die Fußball-Bundesliga-Saison gestartet. Die Mannschaft gewann zu Hause gegen den Hamburger SV 2:0. RB Leipzig besiegte Mönchengladbach 3:0. Die weiteren Ergebnisse: Union Berlin, Eintracht Frankfurt 3:3, Elversberg Leverkusen 3:2, Köln Hoffenheim 3:2, Mainz Paderborn 0:0. In der zweiten Bundesliga verlor Dynamo Dresden 3:5 in Heidenheim. Außerdem spielten Energie Cottbus, Greuther Fürth 3:4 und Karlsruhe Wolfsburg 2:5. Das waren die Nachrichten. Das Wetter: in der Nacht vom Westen nach Osten und Nordosten gebietsweise Regen, im Nordseeumfeld auch kräftiger, 18 bis 11 Grad. Morgen von den Alpen bis zur Lausitz länger sonnig, in Holstein und Mecklenburg-Vorpommern stärker bewölkt, bis 25, ansonsten bis 29 Grad. Es ist 21.03 Uhr.
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2: Mit Tanja Sluka heute aus dem Studio von BR24 in München. Und wieder klettern die Preise an den Zapfsäulen nach oben. Vor allem wegen der weltpolitischen Lage. Ein Ende des Kriegs zwischen den USA und dem Iran ist weiter nicht in Sicht. Im ARD-Interview der Woche fordert Vizekanzler Klingbeil die US-Regierung auf, einen neuen Anlauf für ein endgültiges Abkommen zu starten. Gleichzeitig wirbt der SPD-Politiker erneut dafür, die Mineralölkonzerne mit Hilfe einer Übergewinnsteuer zur Kasse zu bitten. Aus Berlin berichtet Lissy Kaufmann.
3: Vizekanzler Lars Klingbeil richtet im ARD-Interview der Woche deutliche Worte an die USA. Beendet diesen Krieg. Es ist eine direkte Botschaft an den Gastgeber des anstehenden G20-Finanzministertreffens im amerikanischen Asheville. Klingbeil spricht von einem verantwortungslosen Krieg, den Donald Trump im Iran gestartet hat. Dieser führe zu steigenden Zinsen, auch für den Staat, und zu hohen Preisen an den Zapfsäulen. Im Kampf gegen hohe Spritpreise erhöht Klingbeil auch den Druck, um eine Übergewinnsteuer auf europäischer Ebene durchzusetzen. Wörtlich sagte er, die Ölkonzerne machen sich die Taschen voll, das muss unterbunden werden. Das Thema stehe jetzt beim EU-Finanzministertreffen im September in Dublin auf der Tagesordnung. Aus der Union hatte es immer wieder Zweifel und Kritik an einer möglichen Übergewinnsteuer gegeben. Klingbeil aber verweist darauf, dass man beim Koalitionsausschuss im April eine entsprechende Vereinbarung getroffen habe. Im ARD-Interview der Woche sagte Klingbeil, er setze jetzt auf die Unterstützung der Union, dass man sich an Absprachen halte. Das Geld sollte seiner Ansicht nach an die Bürger weitergegeben werden, zum Beispiel mit einem Tankrabatt. Klingbeil sprach sich außerdem für einen Spritpreisdeckel aus.
2: Die ausführliche Langfassung des ARD-Interviews der Woche hören Sie in einer halben Stunde hier bei uns. Künstliche Intelligenz ist aus unserem Alltag längst nicht mehr wegzudenken. Egal, ob man etwas googelt, sich ein Fremdwort erklären lässt oder aktuelle Informationen braucht, überall ist die KI im Spiel. Viele Internetnutzer verwenden sie auch in der Arbeit, um Abläufe zu erleichtern, etwa Mails zu verfassen oder privat, um Texte oder Bilder zu generieren. Politiker sind da keine Ausnahme. Und nicht selten stellt sich dann die Frage, wie viel KI steckt eigentlich in Imagekampagnen, um Politiker besonders gut aussehen zu lassen. Sophie Nagel hat sich das genauer angesehen.
4: Julia Klöckner lacht in die Kamera. Sie ist umgeben von 4 freudestrahlenden Kindern, die bunte Schultüten in den Händen halten. Dieses Bild postete die Bundestagspräsidentin auf ihrem Instagram-Kanal zum Schulstart in Rheinland-Pfalz vor 2 Wochen. Doch das Bild hatte kein Fotograf gemacht, sondern die KI. Und das sorgte in den Kommentaren für Häme und Kritik. Klöckner ist nicht die erste hochrangige Politikerin, die negative Schlagzeilen macht, weil sie KI verwendet hat. Auch Thüringens Ministerpräsident Mario Vogt hat für einen Gastbeitrag in der Frankfurter Allgemeinen Zeitung KI benutzt und damit für Kontroversen gesorgt. Kritiker bemängeln vor allem, dass KI-generierte Beiträge häufig nicht als solche gekennzeichnet werden. Doch man dürfe nicht nur über solche Einzelfälle debattieren, sagt Andreas Jungherr. Er ist Politikwissenschaftler an der Universität Bamberg und forscht zu digitaler Transformation.
5: Die meisten Kampagnen sind unterfinanziert, sind von relativ wenigen Mitarbeitern getragen. Und da kann dann tatsächlich eben eine KI, die ihnen erlaubt, schneller Instagram-Visualisierungen zu schaffen, kann ihnen schon helfen, eben Inhalte zu produzieren.
4: Gerade weniger prominenten Abgeordneten und kleineren Organisationen, die um Aufmerksamkeit kämpfen, bietet KI eine Möglichkeit, Inhalte effizienter und kostengünstiger zu verbreiten. Trotzdem braucht es klarere Regulierungen für die Anwendung von KI. Bisher gibt es diese zwar auf EU-Ebene, doch die Regeln sind noch nicht im deutschen Recht umgesetzt. Was es schon gibt, sind Vorgaben für die Bundesbehörden. Diese sind aber nicht sehr streng, denn für die darin vorgeschriebene Kennzeichnung von KI-generierten Inhalten gelte, dass fachlich geprüfte oder überarbeitete Texte nicht gekennzeichnet werden müssen, sagt Politik- und Kommunikationsberater Johannes Hilje.
6: Das heißt, dass im Grunde nur ein Mensch kursorisch drüber geguckt haben muss und dann entfällt schon diese Transparenzpflicht. Und da finde ich, da liegt doch die Messlatte für Transparenz denkbar tief, wenn im Grunde nur einmal gegengelesen werden muss, damit man nicht mehr verpflichtet ist, zu markieren, dass es sich hier um einen KI-generierten Text beispielsweise handelt.
4: Dass KI zu einem festen Bestandteil der politischen Kommunikation wird, davon ist auch Hilje überzeugt. Umso wichtiger sei es, darüber zu sprechen, wie und unter welchen Bedingungen Politiker sie konstruktiv anwenden können. Insbesondere, da KI-Tools auch die gesellschaftliche Polarisierung verstärken können. Denn KI bedient bei ihren Darstellungen häufig Freund-Feind-Schemata. Das nutzt mittlerweile insbesondere die AfD. Die Partei hat sogar ein eigenes KI-Tool entwickelt, Alternita. Das soll zukünftig Social-Media-Content für die Partei schneller und einheitlicher gestalten.
6: Und das ist schon ein Katalysator für die Effizienz der rechtspopulistischen Kommunikation.
4: Denn Alternita bezieht seine Informationen vor allem von rechtskonservativen Plattformen, wie zum Beispiel News. Besonders polarisierende Schlagzeilen werden so noch stärker gepusht. Zudem, so Recherchen des Medienhauses Korrektiv, umgehe Alternita die Anwendungsbeschränkungen von ChatGPT und Gemini, um diskriminierende Inhalte erstellen zu können.
2: Auch Politiker nutzen also immer öfter KI, Sophie Nagel berichtete. Gestern hat offiziell die Runde gemacht, was sich bereits angedeutet hatte. Das Land Berlin wird erpresst. Der Senat bestätigte, dass Hacker ins Berliner Datennetz eingedrungen sind und dort Informationen gestohlen haben, für die sie wiederum jetzt Geld verlangen. Der Senat will sich natürlich nicht erpressen lassen, doch wie geht es nun weiter? Und welche Informationen sind inzwischen bestätigt? Aus Berlin berichtet Sabine Müller.
7: Als der regierende Bürgermeister Kai Wegner und Innensenatorin Iris Spranger am Freitagnachmittag die Öffentlichkeit informieren, bleiben sie stumm zu den Tätern und ihren Forderungen. Nur bei Spranger schimmert kurz durch, dass für die gestohlenen Daten Geld gefordert wird.
8: Egal in welcher Höhe und wie die Erpressung stattfindet, wir werden nicht zulassen, dass diese Erpressung in der Bundeshauptstadt und in Berlin erfolgt.
7: Der Spiegel berichtet kurz darauf über die Höhe der Summe 30 Bitcoin, nach aktuellem Kurs gut 2 Millionen Euro. Diese Zahl wird in einem Eintrag im Darknet genannt, dem dunklen Bereich des Internets, wo Inhalte nicht durch die üblichen Suchmaschinen oder Browser zu finden sind. Über die IT-Sicherheitsexpertin Bianca Kastel, Mitglied im Chaos Computer Club, konnte der RBB Screenshots des Eintrags einsehen. Die Urheberin, eine Cyber-Erpressergruppe namens Resida. Keine Unbekannte, sagt Kastel.
9: Die hat zum Beispiel auch schon die Landeshauptstadt Stuttgart angegriffen und eben auch erpresst und verschiedene öffentliche Einrichtungen in den letzten Jahren, Monaten angegriffen. Und es gab da durchaus ein sehr ähnliches Muster, was wir hier in Berlin auch sehen.
7: In den Briefings, die der Senat unter anderem den Vorsitzenden der Abgeordnetenhausfraktionen gab, fiel der Name Resida nach RBB-Informationen nicht. Es gab aber den Hinweis auf die Cyberattacke in Stuttgart. Auf deren englisch verfassten Darknet-Seite hieß es am Freitag, 7 Tage lang könne auf die exklusiven, einzigartigen und beeindruckenden Daten geboten werden. Gegenüber dem RBB hatten Insider von mindestens 100.000 gestohlenen Dateien gesprochen. Die Resida-Gruppe spricht von mehr als 1,4 Millionen Files scanned, durchsuchten Dateien. Darunter angeblich Finanzdokumente, Verträge, Personalakten, Passwörter, Bankkontonummern sowie Pass- und Personalausweisdaten. Besorgniserregend klingt auch, dass die Hacker angeblich Analysen zur Verletzlichkeit von Berlins Wasserversorgung haben. Als Beleg für den erfolgreichen Hack werden Ausschnitte aus verschiedenen Dokumenten gezeigt. Ob diese authentisch sind, kann der RBB nicht beurteilen. Dass sich der Berliner Senat von den Hackern nicht erpressen

0: Pazifik und schwachen Passatwinden einhergeht. In manchen Regionen führt es zu schweren Dürren. In anderen kann es für heftige Niederschläge sorgen, etwa in Südamerika. Dieses Jahr womöglich in extremerem Ausmaß als sonst. In Uruguay bereiten sich die Menschen bereits darauf vor. Xenia Böttcher hat bei Bewohnern in der Hauptstadt Montevideo nachgefragt, mit was sie denn rechnen.
1: Kalt ist es. Pablo Bras trägt Handschuhe und eine blaue Daunenweste über dem dicken grauen Kapuzenpulli. Es ist Winter in Uruguay. Mit Sorge blickt der Kioskbesitzer auf den Fernseher. Das Wetterphänomen El Niño soll Uruguay, soll ganz Südamerika dieses Jahr besonders stark treffen. Die Frage sei weniger ob, vielmehr wann. Es heißt, es kommt der Super Niño. Und ich kann dir sagen, wir haben alle Angst. Wenn man sieht, was in Uruguay los ist, die Orte, die vor 2 Wochen überschwemmt wurden, es macht Angst. Die ersten Überschwemmungen gab es dieses Jahr bereits. Pablo holt das Smartphone raus und zeigt Videos. Vor 4 Jahren hat sich seine Straße in Montevideo in einen reißenden Fluss verwandelt, der Autos und Container mitgerissen hat. Für dieses Jahr nun ist vielfach von einem Super Niño die Rede. Die Regierung hat bereits $750.000 Kredit für Katastrophenhilfe aufgenommen, berichtet Alejandro Sanchez, Staatssekretär im Präsidialamt. Wir befinden uns in einer äußerst schwierigen Situation, die sich natürlich auf den Wohnraum, die Arbeitsplätze und das gesellschaftliche Leben der Menschen in Uruguay auswirken wird. Doch tatenlos ist man in Uruguay nicht. An der Universidad de la República forscht Bauingenieur Ignacio Marrero an wasserdurchlässigem Straßenbelag. Denn ein Problem vieler Städte sei, dass sie so zubetoniert sind, dass sie quasi wasserdicht seien. Mein Interesse kam durch all die Unwetter, daraus, wie sich das Klima verändert hat und wie schwer es der Stadt manchmal gefallen ist, sich an diesen Wandel anzupassen. Die Wissenschaftler begleiten und beraten Unternehmen. Denn wer heute in Uruguay baut, ist verpflichtet, sich darum zu kümmern, was mit dem Regenwasser passiert. Zement und grober Kies werden zusammengerührt. Was entsteht, sieht erstmal aus wie ein grauer Puffreis. Und wenn Wasser auf die Oberfläche trifft, fließt ein guter Teil direkt unten wieder raus. Der wasserdurchlässige Beton bremst den Überflutungsprozess. Wir konnten zeigen, dass das Wasser nicht mit derselben Geschwindigkeit abfließt, wie es hineinfließt. Ein Teil des Wassers versickert in den Boden, ein anderer fließt beispielsweise in die unterirdischen Rückhaltebecken. Die Taschenlampen von Pablo Guido und seinem Team von der Stadt Montevideo lassen die Dimensionen erahnen. Dieses Becken fast 3000 Kubikmeter, andere 20.000. 7 hat die Stadt in den vergangenen Jahren ausgebaut, weitere seien in Planung. Es funktioniert wie ein Damm. Das Regenwasser läuft hier rein und füllt allmählich den Raum. Was hier reinfließt, ist nicht draußen auf der Straße. Längst ist nicht klar, ob es dieses Jahr wirklich zu dem befürchteten sogenannten Super El Niño kommt. Die Ungewissheit aber belastet Kioskbesitzer Pablo Bras und seine Nachbarn. Können die Maßnahmen im Notfall Schlimmeres verhindern? Die Sorge bleibt.
0: In Uruguay bereitet man sich also auf El Niño vor, das Wetterphänomen, das in Südamerika vor allem Starkregen bringt, Xenia Böttcher berichtete. In Rumänien tritt am Montag ein Gesetz in Kraft, das sich eigentlich gegen Korruption richtet. Es wird einen Bürgermeister den Job kosten, der aus Deutschland kommt. Dominik Fritz heißt er. Grund ist ein Interessenskonflikt, der schon Jahre zurückliegt, also bevor der heutige Rathauschef das Amt überhaupt übernommen hatte. Doch das neue Gesetz macht da keine Unterschiede. David Freches über den konkreten Fall.
2: Dominik Fritz ist in Rumänien der Vorsitzende der liberalen Antikorruptionspartei USR und Bürgermeister von Timișoara. Aber seit dem frühen Freitagabend ist klar, der Deutsche verliert diesen Bürgermeisterposten in den kommenden 30 Tagen. Das liegt daran, dass in Rumänien das Integritätsgesetz in Kraft tritt. Ganz allgemein besagt dieses Gesetz, dass Amtsträger ihr Mandat verlieren, wenn bei ihnen ein Interessenskonflikt festgestellt wurde. Das war bei Dominik Fritz der Fall. Er hatte einen Bebauungsplan unterschrieben für ein Projekt, das maßgeblich von seinem Vorgänger auf den Weg gebracht wurde.
3: Das ist eine Sache, die gelaufen ist zu 100%, bevor ich Bürgermeister wurde. Der Architekt, der meiner Wahlkampagne Geld geliehen hatte, gemäß den rumänischen Vorschriften, hatte da mitgearbeitet, ist aber nicht in irgendeiner Weise profitiert von diesem Teilbebauungsplan.
2: Dass dieses Bauprojekt schon beschlossen war, bevor Dominik Fritz zum ersten Mal Bürgermeister von Timișoara wurde, war der Integrationsminister

0: Integritätsbehörde egal. Fritz habe Geld von einer Person geliehen und die habe dadurch Vorteile gehabt. Das sei ein Interessenskonflikt. Sein Bürgermeistergehalt wurde als Strafe um 10% gekürzt. Die dafür ausschlaggebende Unterschrift liegt zwar schon 6 Jahre zurück, durch das neu beschlossene Integritätsgesetz kostet sie Dominik Fritz jetzt aber den Job. Das liegt an einem umstrittenen Zusatz, mit dem das Integritätsgesetz kommt. Denn dieser Zusatz bestimmt, dass Amtsträger rückwirkend ihren Job verlieren, und zwar selbst dann, wenn für den Interessenskonflikt bereits eine Strafe erfolgt ist, also genau wie im Fall Fritz. Dieser Zusatz geht maßgeblich auf eine Partei zurück, die ein großer Rivale von der Fritz-Partei USR ist. Die Rede ist von der postkommunistischen PCD, die immer wieder mit Korruptionsskandalen in Verbindung stand. Sie hat die meisten Sitze im Parlament. Und der Noch-Bürgermeister wähnt ihren Einfluss auch beim Verfassungsgericht. Denn das wurde für den umstrittenen Gesetzeszusatz angerufen, hat aber grünes Licht gegeben.
1: Es ist nun auch kein Geheimnis oder Skandal an sich, dass das Verfassungsgericht ein politisches Organ ist, das leider eben von der PCD kontrolliert wird.
0: Auch beim höchsten Gericht in Rumänien hat der Zusatz eine Kontroverse ausgelöst. Die Vorsitzende hat sich vom eigenen Urteil distanziert. Sie hält den Zusatz ebenfalls für verfassungswidrig, wurde aber überstimmt. Ohnehin war das Integritätsgesetz brisant. Rumänien muss das Gesetz bis zum 31. August umsetzen. Daran sind 770 Millionen Euro aus dem EU-Wiederaufbaufonds gekoppelt. Und das war auch der Grund, warum Nico Jordan, der Präsident Rumäniens, das Gesetz letztlich unterzeichnet hat. Er sagte, wenn es genügend Zeit für die Debatte gegeben hätte und es nicht um die EU-Gelder gegangen wäre, hätte er das Gesetz an das Parlament zurückverwiesen. Für die PCD ist die Sache dagegen klar. Das Gesetz habe im Parlament eine Mehrheit bekommen und der Zusatz betreffe nicht nur Dominik Fritz, sondern rund 120 Personen insgesamt und davon kommen etwa 50 Amtsträger aus den eigenen Reihen. Dominik Fritz sieht das anders.
1: Das verstößt gegen die ganz grundlegenden Rechtsprinzipien europäischen Rechts und von daher ist es ganz eindeutig, dass ich da vor den Europäischen Menschenrechtsgerichtshof ziehen werde.
0: In Timișoara sollen künftig die Bürgermeisteraufgaben bis auf Weiteres von Menschen aus dem Team von Dominik Fritz übernommen werden.
2: Ein neues Antikorruptionsgesetz bringt einen deutschen Bürgermeister in Rumänien zu Fall, David Freches berichtete. Phosphat ist ein wichtiger Rohstoff. Für die Produktion von Dünger etwa wird er weltweit gebraucht. Vor der Küste Namibias könnte demnächst zum ersten Mal überhaupt Phosphat im großen Stil vom Meeresboden abgebaut werden. Die nötigen Genehmigungen wurden gerade erteilt. Doch in der namibischen Öffentlichkeit ist das Projekt Sandpiper, was so viel heißt wie Strandläufer, höchst umstritten. Küstenbewohner protestieren dagegen, ebenso Fischereiverbände und Umweltschutzorganisationen. Karin Wehrheim berichtet.
3: Es sind hunderte Menschen, die mit Protestplakaten durch Namibias Hafenstadt Walvis Bay laufen. Schützt unseren Ozean, schützt unsere Fischindustrie, steht auf den Plakaten. Und kein Fisch, keine Jobs, keine Zukunft. Etwa 60 Kilometer vor der Küste will das Unternehmen Namibian Marine Phosphate im Atlantik Phosphat abbauen in 200 bis 300 Meter Tiefe auf einer Fläche fast so groß wie das Saarland. Tapopi Shikongu, der in Walvis Bay lebt, sagte gegenüber dem öffentlich-rechtlichen namibischen Sender NBC, was könnte Namibia durch den Abbau gewinnen und was könnte Namibia verlieren, wenn der Meeresboden geschädigt wird?
4: What could Namibia gain from mining? And what could Namibia lose if our marine environment is damaged?
3: Der Aufschrei ist groß. Selbst Namibias Staatspräsidentin Netumbo Nandi-Ndaitwa und die Jugendorganisation der Regierungspartei SWAPO haben sich angeschlossen. Die Protestler von Walvis Bay haben eine Petition an die Regierung in Windhoek gerichtet. Wir fordern die Regierung der Republik Namibia auf, alle Fragen im Zusammenhang mit Umweltgenehmigungen oder Zertifikaten für den marinen Phosphatabbau zu überdenken und zu prüfen, ob alle möglichen Auswirkungen auf Umwelt, Fischerei, Beschäftigung und die sozioökonomische Lage angemessen bewertet wurden. Phosphat wird weltweit gebraucht, vor allem für die Herstellung von Düngemittel. Auf dem Meeresboden vor der Küste Namibias entsteht der begehrte hergestellte Stoff durch Bakterien, die abgestorbene Algen und andere Biomasse zersetzen. Die Abbaupläne sehen vor, von einem Schiff aus mit einem ausklappbaren riesigen Saugrohr den Meeresboden etwa 2,5 Meter tief abzusaugen. 5,5 Millionen Tonnen Sediment könnten pro Jahr durch das Rohr an die Oberfläche gebracht werden. Was kein Phosphat enthält, würde vom Schiff direkt zurück ins Meer gehen. Umweltschutzorganisationen und Fischereiverbände sehen darin eine große Gefahr, denn der Meeresboden enthält auch Schwermetalle und andere giftige Stoffe. Sie könnten freigesetzt werden und letztlich Namibias Fischbestände gefährden, sagen sie. Das Abbauunternehmen, das zum größten Teil einem Bergbaukonzern mit Sitz im Oman gehört, bestreitet das. Der Meeresboden werde weit weniger beeinträchtigt als durch die Schleppnetze der Fischer am Grund und den seit 30 Jahren praktizierten Abbau von Diamanten in der Tiefe. Die Dozentin für Meeresforschung an der Universität von Namibia, Ditlinde Nakwaya-Jakobus, sagte der NBC, der Phosphatabbau könne sogar eine Chance sein, den Meeresboden mehr in den Blick zu nehmen. Dieser Ozean birgt zahlreiche Ressourcen. Ich habe das Gefühl, dass das Phosphat, was dort gefunden worden ist, uns als namibische Nation aufwecken kann. In der Genehmigung ist jedoch vermerkt, dass die Renaturierung dieser Gebiete überwacht werden wird. Wir müssen die Überwachung und Kontrolle verstärken und sicherstellen, dass die Projektverantwortlichen das Richtige tun. Das Abbauunternehmen Namibian Marine Phosphate, das seit 17 Jahren das Projekt vorantreibt, hat mitgeteilt, es werde noch dauern, bis tatsächlich ein Schiff mit Riesensaugrohr auslaufen kann. Noch fehlten zahlreiche weitere Genehmigungen, unter anderem für eine Fabrik an Land, die den Phosphatsand verarbeitet. Die Menschen in und um Walvis Bay aber wollen nicht warten, bis es so weit kommt. Der frühere Bürgermeister Trevino Forbes sagt: Wir sind zusammengekommen, Bürgerinnen und Bürger, politische Parteien und verschiedene Gruppierungen, um uns gegen das zu wehren, was gerade geschieht. Wir stehen in dieser Sache geschlossen zusammen und appellieren an die Verantwortlichen, dies nicht weiter zuzulassen. Aus diesem Grund haben wir uns alle vereint, um gegen den Abbau von Phosphat in unseren Ozeanen zu protestieren. Die Petition ist mittlerweile in Windhoek angekommen. Das Umweltministerium hat angekündigt, sie zu prüfen.
2: Über den geplanten Phosphatabbau vor der namibischen Küste und die Proteste dagegen berichtete Karin Wirheim.
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6: Das war ein starker Einstieg in die neue Bundesliga-Saison von Borussia Dortmund. 2:0 im Abendspiel gegen den Hamburger SV. Beide Tore fielen im ersten Durchgang durch Girassi und Neuzugang Konstantelias, der allerdings in der zweiten Hälfte bei einem Zweikampf verletzt wurde. Der HSV konnte auch eine Überzahl nach der roten Karte für Ignacio nicht ausnutzen. Mittelfeldspieler Nikolai Remberg.
7: Wir haben uns ein bisschen zu da hinten reindrücken lassen, haben wenig Entlastung bekommen und wenn sie dann hin und her spielen, den Ball von links nach rechts laufen lassen, dann wird's schwer, wenn du viel verteidigst oder nur verteidigst. Haben wir kaum Entlastung gefunden und dann würde ich sagen, ja, gehst du. Ich glaube, wenn du mit 1:0 in die Pause gehst, ist es noch okay. Dann kriegst du kurz vorher noch das 2:0, das ist dann schon bitter, aber wie die Jungs aus der Halbzeit rausgekommen sind, finde ich trotzdem bemerkenswert. Da haben wir es deutlich, deutlich besser gemacht, aber klar, wenn du die erste Halbzeit ein bisschen verschläfst, dann wird's schwer, hier was mitzunehmen.
6: Am Nachmittag durfte gejubelt werden an der Kaiserlinde. Das ist das Stadion, das seine Bundesliga-Premiere erlebt hat. Es gehört der SV Elversberg und die legte gleich mal los mit einem 3:2 gegen Bayer Leverkusen. Matthew Genie Schön war dabei.
8: Eine Bundesliga-Premiere, wie sie im Saarland niemand mehr so schnell vergessen wird. Die SV Elversberg aus dem 13.000-Einwohner-Dorf Spiesen-Elversberg gewinnt zum Bundesliga-Auftakt zu Hause gegen Bayer Leverkusen mit 3:2. Praktisch mit dem Anpfiff war von Aufregung auf der größten deutschen Fußballbühne nichts zu spüren. Auf Chancen von Mokwa und Kempel folgte direkt das erste Bundesliga-Tor für den Aufsteiger durch Lukas Petkoff. Und Leverkusen wusste nicht, wie ihm geschah, denn nicht einmal eine Minute später folgte das 2:0 durch Cole Kempel. Zweimal schaltete Elversberg nach leichtem Ballgewinn schnell um, zweimal wirkte Leverkusen unsortiert. Das 2:0 zur Pause, ein Ausrufezeichen des kleinsten Standorts der Bundesliga-Geschichte.
9: Wir wollten grundsätzlich druckvoll wie immer Fußball spielen und manchmal geht es dann direkt früh auf und manchmal nicht. Heute ist uns das gelungen. Wie wichtig das Dritte war, hat man am Ende ja auch gesehen.
8: Sagte Elversbergs Trainer Vincent Wagner. Das folgte direkt nach dem Seitenwechsel. Wieder waren die Gäste unsortiert und ließen SVE-Stürmer David Mokwa allein vor Flecken zum Ball. Der Elversberger schlug am ersten Pfosten zu, 3:0. Leverkusens Trainer Carles Martinez bei seiner Bundesliga-Premiere bedient. Patrick Schick und der eingewechselte Christian Kofane brachten Leverkusen zwar spät nochmal in die Nähe eines Punktgewinns, Aber Elversberg rettete die Sensation über die Zeit und feiert im ersten Bundesligaspiel der Vereinsgeschichte auch direkt den ersten Bundesliga-Sieg.
6: Ein Punkt auch für Aufsteiger Paderborn nach dem 0:0 in Mainz. Leipzig schlägt Borussia Mönchengladbach 3:1, Union Berlin 3:3 gegen die Frankfurter Eintracht und der 1. FC Köln mit einem Heimsieg 3:2 gegen Hoffenheim. In der zweiten Bundesliga ist bisher nur die Berliner Hertha mit 3 Siegen unterwegs nach 3 Spielen. Aber Oliver Tubenauer, da könnte sich heute auch der 1. FC Nürnberg einreihen im Heimspiel gegen Bielefeld.
10: Tja, momentan ist der 1. FC Nürnberg virtuell Tabellenführer, denn er führt zur Pause mit 3:0 gegen Arminia Bielefeld. Einfach weil der Club wesentlich effektiver und effizienter ist als die Arminia. Die ersten beiden Chancen wurden gleich zu Treffern genutzt. 11. Minute, Soma wird geschickt von Becker und er ist nun mal schnell von den Bielefeldern einfach nicht aufzuhalten und vollstreckt dann zum 1:0 in der 11. Minute. 22. Minute dann Tim Janisch mit einer Direktabnahme aus halbrechter Position ins lange Eck, links unten hat es eingeschlagen zum 2:0. Und in der 38. Minute ist es dann Adam Akiyev mit einem Fernschuss. Da war zwar richtig was dahinter, aber er hat auch Glück gehabt, dass Stefano Russo mit seinem Kopf den Ball noch abgefälscht hat. Unhaltbar für Torhüter Jonas Kersken. Deswegen also 3:0 die Führung des 1. FC Nürnberg gegen Bielefeld.
6: Am Nachmittag gewinnt Wolfsburg in Karlsruhe 5:2, Heidenheim Dresden 5:3 und Cottbus gegen Fürth 3:4. Der Dominator der Radsportszene Tadej Pogacar musste heute die Vuelta, die Spanien-Rundfahrt, aufgeben. Der 27-Jährige kam unweit der Mittelmeerküste zu Sturz. Mehr Infos hat Holger Gersker.
11: Gehirnerschütterung, Halswirbel und Schlüsselbeinbruch, so die Diagnose nach dem heftigen Sturz auf der 8. Etappe der Spanien-Rundfahrt. Am Schlüsselbein muss Tadej Pogacar auch operiert werden. Damit dürfte seine Saison zu Ende sein. Eigentlich wollte der Slowene seinen Titel bei der WM in Kanada verteidigen. Anfang Oktober gibt es auch noch eine Europameisterschaft daheim in Ljubljana. Der verhängnisvolle Sturz ereignete sich genau 33 Kilometer vor dem Ziel. Tadej Pogacar fuhr auf der linken Straßenseite mitten im Feld, als er plötzlich einem Hindernis ausweichen musste und die Kontrolle über sein Rad verlor. Der Slowene kollidierte mit anderen Radprofis und schlug schwer auf dem Asphalt auf. Die Aufgabe war unvermeidlich. Damit endete abrupt der Versuch, nach der Tour de France und dem Giro d'Italia auch die 3. große Landesrundfahrt zu gewinnen. Das rote Trikot des Spitzenreiters übernahm nun der Spanier Enric Mas. Die Etappe gewann Brian Coquart aus Frankreich überraschend im Massensprint.
6: Erster Spieltag nicht nur in der Fußball-, sondern auch in der Handball-Bundesliga. Und da gab es eine Auswärtsniederlage für den HC Erlangen mit 30:32 bei Frisch auf Göppingen.

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1: Um 21.30 Uhr mit Frank Thomas. Als neuer norwegischer König hat Hakon VIII. Seine erste Rede gehalten. In seiner Ansprache im Fernsehen und Radio dankte er seinem Vater, König Harald V., der allen Menschen mit Respekt und Großzügigkeit begegnet sei. Nach Haralds Tod erwarte ihn nun eine große Aufgabe. Hakon kündigte an, gemeinsam mit seiner Frau, Königin Mette Marit, die Lebenssituation unterschiedlicher Menschen zu verstehen. Er glaube an ein Norwegen, in dem es Platz für alle gebe. Die Belegschaft des Wärmepumpenzulieferers Kelvion im Altenburger Land hat einen Sozialtarifvertrag durchgesetzt. Nach Gewerkschaftsangaben haben die Beschäftigten ein Angebot des Managements angenommen. Vorausgegangen war ein vierwöchiger Streik. Der Vertrag sieht für die rund 250 Mitarbeiter unter anderem Abfindungen, eine Transfergesellschaft und den Ausschluss betriebsbedingter Kündigungen bis Ende des Jahres vor. Dann soll das Werk in Wilchwitz geschlossen werden. Am Horn von Afrika haben türkische und somalische Streitkräfte ein von Piraten gekapertes Frachtschiff befreit. Das Verteidigungsministerium von Somalia erklärte, bei dem 10-tägigen Militäreinsatz seien 14 Piraten getötet und 4 ihrer Boote zerstört worden. Das Frachtschiff habe seine Fahrt nach Tansania wieder aufgenommen. Medienberichten zufolge transportierte es türkische Waffen. In Sömmerda verzögern sich die Arbeiten an einer beschädigten Bahnbrücke. Wie die Thüringer Allgemeine schreibt, plant die Deutsche Bahn nun für Ende Oktober den Einbau einer Hilfsbrücke. Voraussichtlich ab Anfang November könne die Strecke Sömmerda-Erfurt wieder zweigleisig befahrbar sein. Bis dahin bleibe der Zugverkehr eingeschränkt. Hintergrund sei, dass eine dort verlaufende Fernwärmetrasse nicht wie geplant im August verlegt werden konnte. Ende Mai war ein Sattelzug mit Bagger an der Unterführung hängen geblieben und hatte diese beschädigt. Im Landkreis Greiz ist auf dem Fluss Brahme eine größere Menge Öl entdeckt worden. Wie die Feuerwehr dem MDR mitteilte, hatte sich das Öl zwischen Bramenau und Schippach auf bis zu 1 Kilometer ausgebreitet. Ein Großaufgebot der Feuerwehr habe die Verschmutzung eingedämmt. Inzwischen habe eine Fachfirma die Beseitigung übernommen. Wer für die Verschmutzung verantwortlich ist, steht noch nicht fest. Das waren die Nachrichten. Das Wetter. In der Nacht vom Westen nach Nordosten gebietsweise Regen, im Nordseeumfeld auch kräftiger und länger anhaltend. Tiefstwerte 18 Grad am Niederrhein bis 11 Grad im Allgäu, teilweise starkböiger Südwestwind. Morgen von den Alpen bis zur Lausitz länger sonnig, in Schleswig-Holstein und Mecklenburg-Vorpommern stärker bewölkt und einige Schauer. In der Nordwesthälfte bis 25, sonst bis 29 Grad. Es ist 21.33 Uhr.
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2: Herzlich willkommen zum ARD-Interview der Woche. Ich bin Lissy Kaufmann, Korrespondentin im Hauptstadtstudio. Und mein Gast ist heute ein Mann mit gleich 3 Jobs. Er ist Vizekanzler, SPD-Chef und Finanzminister. Lars Klingbeil ist bei mir. Und bevor wir loslegen, noch ein Hinweis. 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Jetzt aber zu meinem Gast. Herzlich willkommen, Herr Klingbeil.
3: Vielen Dank für die Einladung.
2: Herr Klingbeil, wir zeichnen dieses Interview am Freitagmorgen auf. Hinter Ihnen liegt eine Woche mit einer 2-tägigen Kabinettsklausur auf Schloss Neuhardenberg in Brandenburg. Eine Klausur, die Einigkeit in der Regierung signalisieren sollte. Manche haben sich da morgens zum Joggen getroffen und Sie waren mit SPD-Kollege Umweltminister Carsten Schneider Rennradfahren. Wo war ich der Kanzler?
3: Also zum Triathlon würde jetzt passen, er war schwimmen, aber ich habe da keine Hinweise drauf. Die waren, glaube ich, abends ein bisschen länger zusammengesessen und
2: dann. Und Sie waren, sind eher der Typ früher Vogel und früher aufs Rennrad?
3: Nee, früh raus ist für mich auch schwierig, aber ich hatte es mir fest vorgenommen mit Carsten Schneider, dass wir haben so eine Radfahrtradition und wir wollten mal wieder unbedingt Radfahren und dann sahen wir die Chance, da um 6.15 Uhr auf die Räder zu steigen. Und dann weiß ich immer schon, du bist den Abend vorher vernünftig und bin sehr früh ins Bett gegangen.
2: Trinkt man dann den Abend vorher statt Bier vielleicht Cola Zero?
3: Oder Wasser. Aber in der Tat beides, ja.
2: Ich spreche
3: bin ja sehr leidenschaftlicher Coke Zero-Trinker, wenn ich das sagen darf, ohne Werbung zu machen.
2: Dann hat die Schlagzeile Sie vielleicht auch ganz persönlich getroffen. Da wurde ein internes Papier aus Ihrem Hause geleakt. In dem wird vorgeschlagen, auch Getränke mit Zuckeralternativen, also auch Cola Zero, zu besteuern, wenn denn dann die geplante Zuckersteuer kommt. Sie sagen einen Tag später, nachdem es heftige Kritik auch daran gab, ich habe das Papier nie gesehen. Zuckersteuer auf Cola Zero kommt natürlich nicht, aber intern wird man ja wohl noch diskutieren und Vorschläge unterbreiten dürfen. Nach außen wirkt es natürlich maximal unglücklich und es gibt ja auch andere Fälle, wir haben es gesehen beim Heizungsgesetz von Robert Habeck, wenn Papiere sehr früh geleakt werden, kann es auch ziemlich nach hinten losgehen und das ist sehr, sehr gefährlich für eine Regierung. Wie passiert sowas?
3: Das kann ich nicht genau sagen, aber ich will Ihnen schon sehr klar sagen, dass ich erstmal von den Beamten im Finanzministerium, und das war ja nicht nur bei uns, sondern das war auch das Gesundheitsministerium, das Landwirtschaftsministerium, also verschiedene Ministerien, die damit befasst waren, die müssen alles prüfen und aufschreiben. Und wenn ich auf andere Länder gucke, wo es eine Zuckersteuer gibt, dann ist da teilweise auch in der Tat umfasst, dass auch zuckerfreie Getränke oder Getränke ohne Zucker von der Zuckersteuer, dass die beinhaltet sind. Und das haben die damit vorgeschlagen. So.
2: Das
3: aber
2: mag ja
3: aber
2: alles.
3: Der normale Ablauf ist ja, es wird was vorbereitet und am Ende liegt es dann beim Minister und dann entscheidet der, geht jetzt ein Gesetz ins Kabinett oder nicht. Und das war noch gar nicht ansatzweise so weit.
2: Aber
3: und deswegen geht viel Vertrauen kaputt, wenn solche Papiere dann durchgestochen werden.
2: In der Tat, aber wie unterbindet man denn sowas? Von wem kommt das denn? Es muss ja irgendeine Quelle geben, die da offensichtlich Interesse daran hat. Es ist ja auch nicht das erste Mal, dass das aus Ihrem Hause passiert.
3: Ich kann Ihnen das nicht sagen und es ist doch gar nicht klar, ob es aus meinem Hause kommt, weil es ein Arbeitsprozess unter mindestens 4 Ministerien plus, ich glaube, Kanzleramt ist. Also das haben schon dann auch viele Leute in der Regierung, die das auf Fachebene abstimmen. Und ich kann jetzt nicht den Detektiv spielen und versuchen rauszukriegen, wo es ist. Ich kann aber nur generell sagen, für die Stabilität einer Regierung und damit auch für das Arbeiten in einer Demokratie ist eine solche Durchstecherei schwierig. Es braucht Transparenz, es braucht Räume, aber auch in denen man vertraulich Dinge miteinander abwägen kann. Und dann gibt es am Ende politische Entscheidungen. Und eine Zuckersteuer auf zuckerfreie Getränke hätte ich niemals im Kabinett vorgeschlagen und habe jetzt ja auch sehr deutlich gemacht, dass es diesen Vorschlag nicht geben wird.
2: Herr Klingbeil, kommen wir zur Steuerreform. Die soll kommende Woche ins Kabinett. Vor allem Familien sollen entlastet werden. Das betonen Sie ja auch immer wieder. Wo nicht entlastet wird, ist bei der kalten Progression. Die kalte Progression, das ist so eine Art heimliche Steuererhöhung, wenn in Zeiten von der Inflation die Menschen mehr Gehalt bekommen, dann aber vielleicht in eine andere Steuerklasse reinrutschen, einen anderen Steuertarif und dann am Ende mehr Steuern zahlen und gar nichts von ihrem Mehrgehalt eigentlich spüren. Da wird also nicht entlastet. Alle anderen Minister in den 11 Jahren vor Ihnen haben entlastet und sind darauf eingegangen. Jetzt wird das nicht gemacht. Wie erklären Sie diese Ungerechtigkeit?
3: Ich muss ein bisschen korrigieren. Wolfgang Schäuble hat das als Finanzminister auch nicht umgesetzt einmal. Also es gab das durchaus, dass die kalte Progression nicht so umgesetzt wurde, wie Sie das jetzt erwähnt haben. Und es hat schlichtweg zu tun auch mit der finanziellen Situation, in der wir sind. Wir haben eine sehr schwierige Haushaltslage. Wir haben ein Defizit vorgefunden für das Jahr 2027 von ursprünglich 34 Milliarden. Diese Lücke konnte ich jetzt bei der Aufstellung des Haushaltes schließen. Aber ich habe eben auch deutlich gemacht, eine Steuerreform darf die Lücke nicht jetzt nochmal riesig vergrößern und erweitern. Und deswegen haben wir hart gerungen, das war ja auch öffentlich sichtbar. Die kalte Progression wird für Teile der Bevölkerung, nämlich gerade für die kleinen und mittleren Einkommen, wird da was gemacht. Aber der Hauptschwerpunkt bei dieser Steuerreform liegt nicht bei Menschen, die Spitzenverdiener sind. Die müssen eher mehr bezahlen durch die Reform der Reichensteuer. Also die wirklich gut verdienen, aber wir entlasten bei kleinen und mittleren Einkommen und wir entlasten vor allem bei Familien.
2: Aber
3: und das ist der Kompromiss, den wir in der Regierung errungen haben.
2: Bei mittleren Einkommen sprechen wir auch von Singles, die vielleicht 50.000 Euro im Jahr verdienen. Die werden in so einem Falle von einer kalten Progression, so sie dann davon betroffen sind, auch nicht entlastet. Und Sie sagen doch immer, die hart arbeitende Mitte soll entlastet werden. An der Stelle wird sie es aber nicht.
3: Nochmal, der Schwerpunkt liegt bei kleinen und mittleren Einkommen, durch den Arbeitnehmerpauschbetrag, auch durch das Kindergeld, den Kinderfreibetrag. Da finden Entlastungen statt. Aber wir haben am Anfang die Summe geeint, 10 Milliarden. Die steht zur Verfügung im Jahr 2028. Und dann haben wir gerungen über die Frage, wie wird dieses Geld verteilt in der Entlastungswirkung. Mein Ziel war immer klar, Familien in den Mittelpunkt und die wenig haben, in den Mittelpunkt. Und deswegen habe ich auch hart dafür geworben, dass zum Beispiel bei der Reichensteuer eine Erhöhung stattfindet. Aber es ist die Haushaltslage, die wir haben. Wir haben zu lange in diesem Land über die Verhältnisse gelebt. Wir haben den Haushalt nicht ausreichend konsolidiert. Das müssen wir jetzt machen. Und trotzdem war mir wichtig, dass wir gerade in diesen Zeiten, wo an anderen Stellen ja Belastung stattfinden, dass wir über die Einkommensteuer bei kleinen und mittleren Einkommen, bei Familien Entlastung haben. Und das wären bis zu 600 Euro im Jahr.
2: Entlasten wollte man in diesem Sommer auch mal beim Spritpreis. Der ist ziemlich in die Höhe gegangen infolge des Iran-Krieges. Damals war die Ansage, wir lassen die Menschen mit den Preisen an den Tankstellen nicht alleine. Dann kam eine Taskforce, die hat auch ein bisschen was durchgesetzt für 2 Monate. Und jetzt sind die Preise so hoch wie eigentlich fast nie zuvor. Was sagen Sie den Menschen, die sagen, Moment mal, da stimmt doch was nicht?
3: Erstmal muss man sagen, Schuld daran ist Donald Trump mit diesem verantwortungslosen Krieg, den er im Iran gestartet hat. Das sind die Auswirkungen, die wir in den Zapfsäulen spüren. Deswegen ist das Allerwichtigste erstmal, und bin jetzt ab nächste Woche wieder beim G20-Finanzministertreffen in den USA, und das ist die wichtigste Botschaft auch an die USA, beendet diesen Krieg. Das ist Punkt 1. Und Punkt 2 ist, bei den europäischen Finanzministern jetzt nochmal wieder das Thema der Übergewinnsteuer auf die Tagesordnung gesetzt. Ich halte das für wirklich rücksichtslos.
2: Sie haben einen Brief geschrieben, muss man dazu sagen.
3: Ja, das Thema steht auf der Tagesordnung. Es sind mittlerweile doch viele Kollegen auch bei den europäischen Finanzministern, die darauf drängen. Wir haben mit Polen und mit Portugal auch Länder, die gerade national schauen, wie man Übergewinnsteuern einführen kann. Aber es geht im Kern, und das will ich sagen, es geht darum, die Ölkonzerne machen Gewinne mit dieser geopolitischen Situation. Die machen sich die Taschen voll. Das muss unterbunden werden. Und deswegen werbe ich für die Übergewinnsteuer und sage, auch das Geld, was da geholt wird, muss an die Verbraucher zurückgegeben werden. So könnte man die Spritpreise senken.
2: Und wie sieht das der Kanzler oder Wirtschaftsministerin
3: Katharina
2: Reich?
3: Das ist ja bekannt, dass es da einen Konflikt auch in der Regierung gab zwischen mir und Katharina Reich. Aber am Ende hat der Koalitionsausschuss in der Villa Borsig sehr klar gesagt, wir unterstützen das Werben für eine Übergewinnsteuer. Wir wollen das probieren. Und da setze ich dann auch auf die Unterstützung der Union, dass man sich an Absprachen aus Koalitionsausschüssen hält. Nur mal, das Ziel ist doch klar, bei den Mineralölkonzernen, die jetzt Gewinne machen und die aktuelle Situation ausnutzen, bei denen das Geld abschöpfen und das an die Bürgerinnen und Bürger in diesem Land zurückgeben.
2: Wie geben Sie das denn weiter an die Bürgerinnen und Bürger? Weil die Vermutung liegt auch nahe, dass man versucht, Haushaltslöcher zu stopfen. Wenn ich aber an der Tankstelle, an der Zapfsäule stehe und der Preis einfach über 2 Euro für den Liter Benzin liegt, dann ist ja die Frage, wann kommt sozusagen der Scheck aus dem Finanzministerium, der mir das ausgleicht, wir jetzt sprechen von einer Pflegekraft, von der Sie gesprochen haben.
3: Wir hatten ja durchaus auch schon Situationen, ich erinnere an den Ukraine-Krieg, als es Übergewinnsteuern noch auf europäischer Ebene gab, und da ist das Geld dann an die Bürgerinnen und Bürger zurückgegeben worden. Also das kann man dann zum Beispiel nutzen, indem die Spritpreise gesenkt werden, so wie wir das 2 Monate schon gemacht haben. Aber der erste Schritt muss erstmal sein, dass in Europa alle aus Deutschland mithelfen, dass diese Übergewinnsteuer kommt. Und das Zweite, was wir ja auch als SPD immer wieder vorantreiben, ist ein Deckel. Also das sehen wir in anderen europäischen Ländern auch, dass die Spritpreise gedeckelt werden. Das ist ein Markteingriff, das gefällt vielen nicht. Aber nochmal, ich finde es unanständig, dass die Mineralölkonzerne die aktuelle Situation ausnutzen. Wir sehen das auch an den Studien. Die machen ordentlich Gewinne in einer Situation, die wahnsinnig schwierig ist. Und ich möchte, dass die Pendlerinnen und Pendler entlastet werden. Und dafür werbe ich. Ich muss andere überzeugen. Das gehört zur Demokratie dazu. Aber wir haben einen klaren Kurs als SPD.
2: Was aber auch heißt, dass seit Juli für, ich nehme nochmal das Beispiel, eine Pflegekraft, die nicht sonderlich viel verdient, die aber aufs Auto vielleicht auf dem Land angewiesen ist, dass die das immer noch spürt an der Zapfsäule und bis auf europäischer Ebene. Und also erstmal muss man ja auch in der Regierung dann geeint sein. Dann muss es auf europäischer Ebene wirklich durchgesetzt werden. Das kann ja noch ein Jahr dauern und so lange zahlen die drauf.
3: Ich kann Ihnen meinen Weg hier vorstellen, wie ich sage, so kriegen wir Entlastung für die Bürgerinnen und Bürger hin. Und wenn es andere politische Kräfte gibt, die sagen, wir machen dann nichts, dann halte ich das für den falschen Weg. Ich werbe für meine Ideen, wenn es nach mir geht, so schnell wie möglich. Und ich sage Ihnen auch, wenn Deutschland geschlossen in Europa auftritt, wenn wir dafür werben, dann sind wir auch in der Lage, was durchzukriegen.
2: Ein weiteres Thema, das die Leute intensiv betrifft und auch bewegt, ist das Thema Rente. Für Unmut sorgt ja derzeit vor allen Dingen die geplante Abschaffung der abschlagsfreien Frühverrentung nach 45 Beitragsjahren. Jetzt stellt sich die SPD zähneknirschend hin, sagt, das ist ein Gesamtpaket, wir machen das mit. Und dann kommen ausgerechnet CDU-Ministerpräsidenten und stellen das Ganze in Frage. Da frage ich mich, wie schnell ist da ein Lars Klingbeil am Telefon und ruft bei Friedrich Merz an und fragt, sag mal, hast du euch den Laden nicht im Griff?
3: also ist ja nicht das erste Mal, dass sowas in der CDU passiert. Insofern, ich brenne da nicht jedes Mal aufgeregt zum Telefonhörer.
2: Aber und, unaufgeregt vielleicht.
3: Also da reden wir natürlich drüber und ich sage Ihnen erstmal, ist das gut, dass diese Rentenkommission einen gemeinsamen Vorschlag gemacht hat. Das Zweite, da bin ich auch sehr klar, wir müssen die Rente reformieren. Wir wollen, dass die Rente auch in 30 oder 40 Jahren den Menschen noch eine gute Perspektive für ein vernünftiges Leben im Alter gibt. Und da müssen Dinge gemacht werden. Und jetzt geht es darum, das umzusetzen, was da auf den Weg gebracht wurde. Aber wir werden noch Details klären müssen.
2: Aber diese so, Kommunikation...
3: Wir sind in Zeiten, wo wahnsinnig viel Kommunikation total aufgeregt ist. Und deswegen rate ich immer, sich die Dinge im Detail anzugucken. Ich bin sehr klar, wenn jemand hart gearbeitet hat, dann muss er auch Möglichkeiten finden, in Rente zu gehen und darf dann nicht bis 70 irgendwie arbeiten. Aber wir haben viele Sachen in diesem Rentenpaket, die im Detail noch geklärt werden müssen. Ich will Ihnen ein Beispiel nennen. Erstmals gibt es die Feststellung, dass Politiker da rein sollen. Ich habe da immer für gekämpft. Ich halte das für absolut richtig. Das macht die Rente gerechter, wenn auch wir Politiker, wenn die Selbstständigen, wenn neue Beamte da reingehen. Aber da müssen das, Details noch geklärt werden.
2: Das stimmt. Das ist ein Argument, das Sie nennen.
3: Das wird alles jetzt mit den Gesetzen kommen.
2: Das ist aber natürlich lang nicht so umstritten wie die Abschaffung der abschlagsfreien Rente mit 45.
3: Ich glaube, dass es auch bei einigen Fraktionen im Parlament noch sehr umstritten sein kann. Da
2: weniger
3: reden die
2: in der
3: noch
2: Bevölkerung.
3: Nicht öffentlich.
2: Weniger in der Bevölkerung.
3: Ja, aber trotzdem muss das alles umgesetzt werden.
2: Trotzdem nochmal auf die Kommunikation zu sprechen zu kommen. Es hat ja, wie Sie auch schon gesagt haben, bisher nicht sonderlich gut geklappt, dass man seine eigenen Leute auf CDU-Seite im Griff hat. Das ist doch gefährlich für eine Regierung, wenn das ständig wieder passiert.
3: Aber das sind Fragen, die müssen Sie im Zweifelsfall dem Bundeskanzler stellen oder die
2: CDU-Ministerpräsidenten. Aber Sie sind ja mit in dieser Regierung.
3: Ich kann nur für mich sagen, ich bin fest davon überzeugt, diese Regierung muss Dinge schaffen. Wir haben eine internationale Lage, die unser Land fordert. Wir haben eine Haushaltslage, die schwierig ist, wenn die Lücken so groß sind im Haushalt. Wir haben seit 5 Jahren kein Wirtschaftswachstum und ich möchte auch, dass wir die sozialen Sicherungssysteme so auf den Weg bringen, dass sie in Zukunft noch funktionieren. Das alles muss getan werden und wenn es dann Vielstimmigkeiten gibt, wenn Dinge immer wieder in Frage gestellt werden, dann gehört das zur demokratischen Debatte ein Stück weit mit dazu, aber am Ende muss es eine Lösung geben und daran arbeite ich dann.
2: Sie haben den Haushalt angesprochen, klamme Kassen, man nimmt sehr, sehr viele Schulden auf, im kommenden Jahr fast 204 Milliarden Euro. Und das hat Folgen. Der Staat zahlt immense Zinsen. Die Zinslast steigt in den kommenden Jahren auf einen sehr hohen Betrag. Und gleichzeitig sehen wir, dass an den Anleihenmärkten, also dort, wo der Staat sich das Geld leiht, die Zinsen steigen. Wie laut klingen da eigentlich schon die Alarmglocken im Finanzministerium?
3: Also natürlich wird das von uns sehr genau beobachtet und jetzt gerade auch eine Runde gehabt mit führenden Ökonomen, um einzuschätzen, wie alle auf die Entwicklung an den Anleihemärkten blicken. Aber zwei Bemerkungen dazu. Das eine ist, wir machen die Grundgesetzänderung für 500 Milliarden. Wir wollen investieren. Wir wollen einen Rückstand aufholen bei Investitionen, der sich über 20, 25 Jahre aufgebaut hat. Und wir investieren in unsere Sicherheit, indem wir massiv jetzt im Verteidigungsbereich dann auch Geld aufnehmen und das in unsere Sicherheit investieren. Und auf einmal sind alle erschrocken, dass dadurch Zinsen entstehen, die man zahlen muss. Ja, das sind die Schulden, die wir jetzt gerade aufnehmen. Aber die Schulden sind sehr konkret. Das sind die Schulen, in die wir investieren. Das sind die Feuerwehrhäuser, in die jetzt investiert wird. Das sind die Bahnen, die Straßen, die Brücken, in die jetzt investiert wird. Also wir haben diese Entscheidung ja bewusst politisch getroffen. Und ich merke bei manchen, dass sie dann erschrocken darüber sind, dass die Entscheidung eine Konsequenz hat. Und jetzt kommt etwas dazu, das haben Sie angesprochen, was ja vor allem getrieben ist durch die USA, auch wieder durch den Krieg von Donald Trump, den er leichtfertig, verantwortungslos, wie ich finde, im Iran gestartet hat, dass jetzt wir sehen, diese internationalen Verwerfungen führen auch dazu, dass die Zinsen gerade steigen. Und das ist etwas, was wir sehr ernst nehmen, was wir natürlich auch beobachten. Aber wo ich auch sage, der Weg, den wir in Deutschland gehen, in unsere eigene Stärke zu investieren, in Infrastruktur und in Sicherheit, der ist erstmal der richtige. Wir müssen auch unabhängiger werden von den USA und von anderen geopolitischen Verwerfungen.
2: Aber akut,
3: da sind wir auf einem vernünftigen Weg, wenn wir mehr investieren.
2: Akut zu reagieren auf so eine Zinserhöhung, also wenn Sie jetzt sagen, wir beobachten das, dann klingt das aber auch so ein bisschen beunruhigend, wenn Sie nur erstmal beobachten.
3: Nein, es geht natürlich darum, es ist unsere Aufgabe im Finanzministerium, das zu beobachten. Aber die Gespräche auch mit den Expertinnen und Experten von außerhalb sagen erstmal alle, wir sehen keinerlei Instabilität für Deutschland. Wir sehen keinerlei Gefährdung für Deutschland. Und der Weg, den ihr eingeschlagen habt, zu investieren in Infrastruktur, wirklich auch einen Investitionsstau aufzulösen, der sich über 20 Jahre aufgebaut hat, das ist ja, muss man dazu sagen, das ist der einzige richtige Wachstumstreiber, den wir gerade haben. Also das Sondervermögen, das wir im Finanzministerium auf den Weg bringen, ermöglicht gerade, dass wir beim Wachstum jetzt mal wieder in vernünftige Zahlen kommen. So, und
2: umso natürlich erschreckender ist aber, zeitgleich dass das die Erwartung, erstmal nur darauf beruht. Ne?
3: Natürlich ist das nicht gut, aber es ist das Wachstum, das wir gerade haben. Und jetzt müssen wir die Strukturreformen auf den Weg bringen. Bei Rente, bei Gesundheit haben wir das getan. In anderen Bereichen werden wir das auch tun. Wir müssen dafür sorgen, dass Bürokratie abgebaut wird. Ich bin weit weg von Euphorie. Ich werde mich an keiner Stelle irgendwie zurücklehnen und sagen, jetzt sind wir über den Berg. Aber wir sehen, es wirkt in Deutschland. Und das ist etwas, wo man jetzt konsequent den Weg weitergehen muss. Und das große Ziel bleibt aber, uns unabhängiger zu machen von den USA. Wir sehen, wenn da im Iran der Krieg ausbricht durch Donald Trump, dann sind wir sofort verletzlich. Es hat Auswirkungen auf uns und wir müssen wirtschaftspolitisch, aber auch sicherheitspolitisch unabhängiger werden und dafür muss massiv investiert werden. Und diesen Weg, das wollte ich sagen, den stellt niemand in Frage, dass hier mehr Geld ausgegeben werden muss.
2: Ich kenne zwar schon ein paar Leute, die das in Frage stellen, ob das der richtige Weg war, aber Herr Klingbeil, Sie verteidigen jetzt Ihre Politik, Sie verteidigen SPD-Politik und gleichzeitig muss man ja sagen, dass es auch innerhalb der Partei gerade nicht so sonderlich gut ankommt, dass es sehr viel Kritik gibt. Sie waren jetzt im Wahlkampf unterwegs in Sachsen-Anhalt. Nicht sonderlich oft sind Sie dort nicht mehr gern gesehen?
3: Also ich war mehrere Male in Sachsen-Anhalt. Ich werde da auch noch mal sein jetzt vor der Wahl. Aber natürlich ist es so, und da muss man nicht drum herum reden, es gibt diese Debatten in der SPD, wir sind bei 12%, da gibt es eine Unruhe, man guckt auf Berlin, man sieht, da sind schwierige Reformen, die wir zu verantworten haben. Und das lenkt ja dann auch immer ab von der eigentlichen Frage, die die Bürgerinnen und Bürger in Sachsen-Anhalt zu beantworten haben, nämlich wer soll dieses Land regieren? Ich habe dann ja auch immer einen Tross von Journalisten dabei, die interessieren sich ja auch nur für die Frage, was heißt das eigentlich in Berlin? Da erlebe ich dann engagierte Kandidatinnen und Kandidaten. Es gab jetzt gerade auch diesen Beitrag von einem jungen Landtagsabgeordneten, der sagt, ey ARD, ihr lauft 2 Stunden mit mir mit und das Einzige, was ihr verwendet, ist der eine Satz, wo ich irgendwie mal kritisch was zur Bundesebene gesagt habe. Also die sagen sehr klar, erlaubt uns bitte auch den Fokus hier auf die Landesebene zu legen. Und da geht es sehr klar um die Frage, die Rechtsextremen stehen vor der Tür, die wollen die Macht übernehmen und was kann man dem entgegensetzen? Und gerade für Sachsen-Anhalt will ich wirklich sagen, da kämpft die SPD. Da sind viele aus dem ganzen Bundesgebiet, die mitkämpfen, die auch sagen, wir engagieren uns hier und wir wollen dafür sorgen, dass die Demokratie stabil bleibt, dass die Sozialdemokratie alles tut, um den AfD-Ministerpräsidenten zu verhindern. Und deswegen glaube ich auch, dass die SPD dort Erfolg haben kann, einen AfD-Ministerpräsidenten zu verhindern.
2: Die AfD, es gibt viele Gründe, warum die so stark ist. Ein Grund ist aber sicher auch, dass sie es wahnsinnig gut schafft, online in neuen Social-Media-Formaten auch junge Leute anzusprechen. Und gleichzeitig gibt es Stimmen, die auch sagen, die SPD, die ist mittlerweile nicht mehr so ganz sexy. Wie werden Sie denn wieder sexy?
3: Wir haben erstmal die schwierige Aufgabe, dass wir den Kompromiss verteidigen. Und das ist in der Demokratie immer viel schwieriger.
2: Unsexy.
3: Ich weiß nicht, ob sexy der richtige Begriff ist oder unsexy. Aber es ist doch, Sie kennen das doch auch, es ist doch viel schwieriger in der politischen Debatte den Kompromiss zu verteidigen, als immer überall dagegen zu sein und zu sagen, ne, das reicht nicht, das reicht nicht, das reicht nicht.
2: Das stimmt, aber das führt ja auch dazu.
3: Und trotzdem bin ich davon überzeugt, dass es sich lohnt, für den Kompromiss in diesem Land zu werben. Die Kompromisslosigkeit ist der Feind auch der Demokratie. Und deswegen muss man argumentieren. Und natürlich suchen wir auch ständig, wie kann man junge Leute stärker erreichen. Wir versuchen in den sozialen Netzwerken besser zu werden, dort auch aktiver zu sein. Aber die Ausgangslage ist sehr klar. Es ist schwierig für die Parteien, die in einer Regierung sind, die einen Kompromiss verteidigen, in Zeiten, wo so viel Unruhe und Unsicherheit auch im Land ist, dann für diesen Kurs zu werben.
2: Es wirkt halt so, dass Sie jetzt auch in der Regierungsverantwortung eher angepasst sind, freundlicher auftreten, geschliffen. Manche würden sagen, sehr viel mit Worthülsen arbeiten. Ist das vielleicht einfach der Typ Politiker, der im Moment bei vielen nicht mehr gefragt ist?
3: Ich bin aber kein Entertainer. Also ich bin jemand, der dafür verantwortlich ist, dass dieses Land auch in 5 oder 10 Jahren noch gut dasteht. Und ich könnte jeden Tag Interviews geben, wo ich Regierungshandeln kritisiere, aus der Regierung heraus. Das hatten wir alles schon. Ja, wir hatten in der letzten Regierung eine Partei, die irgendwann anfing, mit D-Day-Szenarien zu arbeiten und eine Regierung gefährdet. Das kann ich alles machen. Das würde mir vielleicht kurzfristig Applaus bringen. Aber ich sage Ihnen, ich bin getrieben davon, dass ich eine Verantwortung dafür habe, dass dieses Land am Ende stabil bleibt. Dass Deutschland auch in 5 oder 10 Jahren noch die drittgrößte Volkswirtschaft ist, dass wir einen stabilen Rechtsstaat haben, dass die Demokratie funktioniert, dass wir freie Medien haben. Und das steht doch alles auf dem Spiel.
2: Aber so, Herr Klingbeil, die Kritik geht doch...
3: in der Klarheit muss man das sagen. Und dann ist es manchmal vielleicht unsexy, um bei Ihren Worten zu bleiben, dass man einen Kompromiss verteidigt oder sagt, ja, wir müssen bei der Rente eine Reform hinkriegen. Ich wüsste genau, wie ich reden muss, damit alle sagen, Mensch, der ist jetzt gegen die Rentenreform und der hat jetzt die vernünftigen Dinge gesagt, bei denen ich klatschen kann. Aber das ist manchmal der schwierige Weg, den Kompromiss zu verteidigen.
2: Aber Herr Klingbeil, die Kritik, die kommt ja nicht nur von außen, von Wählern, die Sie im Moment noch gar nicht haben, die Sie vielleicht gewinnen möchten, sondern von der eigenen Basis. Da werden Briefe geschrieben, da wird gefordert, ein Sonderparteitag im Herbst, um die Parteispitze auszutauschen, eine Trennung von Ministeramt und Parteispitze. Selbst in der Ruhr-SPD ist im Moment die Stimmung ziemlich schlecht, was die Führung angeht. Also das können Sie jetzt nicht einfach so vom Tisch wischen und sagen, der Kurs ist genau richtig, so wie wir ihn fahren.
3: Ich wische das auch nicht vom Tisch, aber ich erkläre meinen Weg. So, und ich will schon mit dem Blick in die deutsche Geschichte sagen, es sind auch 1930, das ist immer ein Beispiel, was gerade auch viel bemüht wird, aber 1930 ist die letzte demokratische Mehrheitsregierung zerbrochen an der Frage, kriegst du einen Kompromiss bei der Arbeitslosenversicherung hin? Da ging es, glaube ich, um 0,2% hoch oder 0,2% runter. Konservative gegen Sozialdemokraten. Und es war die Kompromisslosigkeit, die dazu geführt hat, dass es nachher keine parlamentarische Mehrheit mehr gab. Und wir wissen, wozu das 1933 geführt hat. So, ich will nicht Geschichte vergleichen und sagen, das wiederholt sich. Aber es liegt sehr viel Verantwortung in dieser Regierung, das jetzt hinzukriegen. Und das will ich Ihnen schon sagen, ist das, was ich im Land am meisten höre, dass Menschen mir sagen, wir wollen, dass ihr was Gemeinsames hinkriegt. Wir wollen, dass ihr das in der Regierung schafft, dieses Land wirtschaftlich stärker zu machen, die Arbeitsplätze zu sichern, international dafür zu sorgen, dass wir vorankommen. Und ich weiß, dass es manchmal dann vielleicht nicht die Worte sind, die man bejubeln kann, aber am Ende ist das für Deutschland der richtige Weg, wenn wir es schaffen, unter den Demokraten gut zusammenzuarbeiten.
2: Also man arbeitet im Willy-Brandt-Haus nicht an einem Sonderparteitag im Herbst?
3: Also im Willy-Brandt-Haus arbeitet man daran nicht. Ich weiß, dass es diese Forderung gibt, aber ich sage Ihnen, wir konzentrieren uns jetzt darauf, dass die SPD in Sachsen-Anhalt stärker wird, dass sie mithilft, einen AfD-Ministerpräsidenten zu verhindern. Wir arbeiten daran, dass Manuela Schwesig in Mecklenburg-Vorpommern Ministerpräsidentin bleibt. Und in Berlin wollen wir mit Steffen Krach auch gewinnen. Sondern an diesen drei Sachen arbeiten wir jetzt. Wir müssen raus aus einer Selbstbeschäftigung in der SPD hin zu der Frage, was ist für die Menschen in diesem Land wichtig. Und ich halte es für wichtig, dass wir gerade alles tun, damit die Rechtsextremen hier keine Macht ergreifen.
2: Das Amt des SPD-Chefs ist das Schönste nach dem Papst. Papst können Sie ja nicht werden, weil Sie sind ja Protestant.
3: Nicht katholisch, ja.
2: Das zweitschönste Amt, das haben Sie jetzt inne. Was könnten Sie sich denn eventuell noch vorstellen, was vielleicht das drittschönste Amt wäre oder vielleicht das zweitschönste Amt vom Thron stößt?
3: Also ich bin sehr dankbar, dass ich das machen darf, was ich gerade mache. Es ist für mich eine große Ehre, Parteivorsitzender der SPD zu sein und Finanzminister in diesem Land zu sein. Und darauf konzentriere ich mich jetzt.
2: Vielen Dank für das Gespräch, Herr Klingbeil.
3: Danke.
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1: Um 22 Uhr mit Nils Hansen. Die Bundesregierung macht einem Medienbericht zufolge Russland für den Drohnenvorfall am Flughafen Leipzig-Halle verantwortlich. Nach Informationen der Welt am Sonntag will Kanzler Merz das in den nächsten Tagen offiziell verkünden. Dann wolle er auch mitteilen, mit welchen Maßnahmen die Regierung darauf reagieren werde. Das Blatt beruft sich auf mehrere Personen, die mit dem Vorgang vertraut seien. Merz hatte bereits Anfang der Woche erklärt, die Regierung wisse, wer hinter den Vorfällen stecke und werde das in Kürze öffentlich machen. Seit Wochen belagern israelische Siedler das palästinensische Dorf Kusra im Westjordanland. Jetzt soll es erneut zu Gewalt gekommen sein. Unter anderem sollen Palästinenser mit Steinen beworfen und mit Pfefferspray verletzt worden sein. Laut israelischer Armee wurden die Gruppen getrennt. Gegen die Randalierer werde ermittelt. Palästinensische Medien berichten dagegen, die Siedler seien bei den Angriffen von den Soldaten geschützt worden. Die Isländer stimmen darüber ab, ob das Land die ausgesetzten EU-Beitrittsverhandlungen wieder aufnehmen soll. Erste Ergebnisse werden in der Nacht erwartet. Es wird mit einem knappen Ausgang gerechnet. Befürworter erhoffen sich eine stabile Währung und eine geringere Inflation. Es gibt aber auch Bedenken, wie Korrespondent Christian Stichler in Reykjavik berichtet.
2: Es gibt hier große Interessen von so ungefähr 20 großen Fischereiunternehmen, die sehr viel Geld verdienen. In Island sagt man, der Fisch sei das Öl dieses Landes. Und diese 20 Unternehmen teilen sich ungefähr 70% der Fangquoten auf und verdienen damit sehr viel Geld. Dieser Fisch geht in alle Welt. Und sie befürchten eben, dass andere Fischtrawler aus anderen Ländern der EU in das Gewässer von Island kommen könnten. Und sie befürchten auch, dass sie ihren Fisch nicht mehr zu den Preisen verkaufen können.
1: Borussia Dortmund ist mit einem Sieg in die neue Fußball-Bundesliga gestartet. Die Mannschaft gewann gegen den Hamburger SV mit 2:0. Zuvor hatte Bundesliga-Neuling Elversberg für eine Überraschung gesorgt. Der Aufsteiger schlug Bayer Leverkusen mit 3:2. Die weiteren Ergebnisse: Leipzig-Mönchengladbach 3:0, Berlin-Frankfurt 3:3, Mainz-Paderborn 0:0, Köln-Hoffenheim 3:2. Das waren die Nachrichten. Das Wetter in Deutschland. Tagsüber im Norden und Nordwesten viele Wolken, zeitweise Regen oder Schauer. Sonst heiter bis wolkig bei höchstens 20 bis 29 Grad. In der Nacht in der Südosthälfte teils bewölkt, aber oft trocken. Sonst bei vielen Wolken von Westen nach Nordosten ziehender Regen. Tiefstwerte 18 bis 10 Grad. Morgen im Nordwesten bewölkt und zeitweise Regen. Im Rest des Landes heiter bis wolkig, höchstens 20 bis 29 Grad. Am Montag gebietsweise Schauer und Gewitter, teils kräftig bei 18 bis 27 Grad. Es ist 22.03 Uhr.
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3: Die A1 Bremen Richtung Hamburg ist zwischen Harburg und Stillhorn wegen Bauarbeiten bis Montag ca. 5 Uhr gesperrt. Dadurch Stau ab Maschener Kreuz. Die Umleitung führt über die U83. Die A3 Köln Richtung Oberhausen ist zwischen Kreuz Breitscheid und Kreuz Kaiserberg wegen Bauarbeiten bis morgen 20 Uhr gesperrt. A3 Würzburg Richtung Nürnberg ist zwischen Schlüsselfeld und Höchstadt Nord nach einem Unfall gesperrt. Derzeit 3 Kilometer Stau. Es gibt eine Umleitung über die U11. In der Gegenrichtung staut es sich ebenfalls in diesem Bereich. A8 Stuttgart Richtung München ist zwischen Kirchheim Tech Ost und Eichelberg wegen Bergungsarbeiten. Hier ist nur eine Spur frei, dadurch 2 Kilometer Stau. Auf der A8 Karlsruhe Richtung Stuttgart im Dreieck Leonberg ist die Überleitung zur A81 Richtung Heilbronn wegen einer Baustelle bis Montag früh gesperrt. Der Verkehr wird über die Anschlussstelle Leonberg Ost umgeleitet. A40 Rheinlanddamm Dortmund Richtung Essen zwischen Dortmund-Barob und Lütgendortmund 6 Kilometer Stau nach dem BVB-Spiel. Die A65 Ludwigshafen Richtung Landau ist zwischen Neustadt-Weinstraße Nord und Süd nach einem Unfall gesperrt. Weiter auf der A81 Stuttgart Richtung Singen zwischen Sindelfingen Ost und Böblingen Hulb haben wir eine Sperrung wegen einer Baustelle, die betrifft beide Richtungen und geht bis Montag früh. Auch hier gibt es Umleitungsbeschilderung. Dann eine Meldung aus Berlin. Die A100 Stadtring Richtung Wedding ist zwischen Detmolder Straße und Hohenzollerndamm bis Montag 5 Uhr gesperrt. Die A448 Dortmund-Witten Richtung Bochum-West, so rum, ist zwischen Bochum-Altenbochum und Weidmar wegen Bauarbeiten bis Montag 5 Uhr gesperrt. Die A480 Reiskirchen Richtung Gießen ist zwischen Reiskirchen-Dreieck und Wettenberg wegen einer Baustelle bis Montag 5 Uhr in beiden Richtungen gesperrt. Umleitungen sind eingerichtet. Zwei Meldungen haben wir noch, dann haben wir es geschafft. Die A24 Hamburg Richtung Berlin ist zwischen Wittenburg und Hagenow wegen Bergungsarbeiten gesperrt. Und eine Meldung aus Weißkirchen. Die B45 Dieburg Richtung Hanau ist in Höhe A3 Hanau wegen Bauarbeiten bis 5 Uhr gesperrt. Gute Fahrt.
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3: Aus dem Studio von NDR Info in Hamburg mit Milat Kupay herzlich willkommen. Nach der tödlichen Sturzflut im Norden Nepals an der Grenze zu China hat sich die Zahl der Todesopfer auf mindestens 682 erhöht. Fast 3000 Menschen werden weiter vermisst, darunter nach nepalesischen Angaben mindestens 8 Deutsche und viele andere Ausländer. Das Auswärtige Amt sprach von einer hohen einstelligen Zahl deutscher Staatsbürger unter den Vermissten. Am Mittwoch war eine gewaltige Welle aus Wasser, Schlamm und Geröll durch das Grenzgebiet zwischen Nepal und Tibet geströmt. Ganze Ortschaften wurden mitgerissen. Markus Spieker ist Korrespondent in Kathmandu und hat auf Tagesschau 24 mit Katrin Schlass gesprochen. Sie hat ihn gefragt, wie schwierig die Suche nach Vermissten ist.
4: Ich habe mit einem der größten Tourveranstalter hier gesprochen und von dem waren zwei Gruppen in diesem Grenzgebiet Nepal-Tibet unterwegs. 47 Menschen, 9 Mitarbeiter, 38 Touristen, unter den Mitarbeitern auch Verwandte von ihm, und die sind alle verschollen. Einer hatte wohl dann noch eine Nachricht geschickt und gesagt, er sieht die Flut kommen und versucht, die Berge hochzukommen, dann gab es aber kein Lebenszeichen mehr. Und dieser Tourveranstalter ist dann mit dem Helikopter über das Gebiet geflogen und sagte, nach dem, was er da gesehen hat, schließt er ein Überleben von jedem dieser Mitreisenden aus und sagt, das ist eine komplette Verwüstung. Gerade in diesem Zentrum der Katastrophe, da kann eigentlich keiner überlebt haben. Und das ist eigentlich schon genau die Antwort darauf. Also die Überlebenschancen hängen sehr davon ab, wie nahe am Ursprungsort der Katastrophe dann die Menschen waren. In dem Umfeld von wenigen Kilometern ist die Überlebenschance da sehr, sehr gering, weil da dieser Eisblock heruntergekommen ist, dieser gigantische und diese riesige Sturzwelle ausgelöst hat.
5: Wir hören weiter Krankenwagen und du warst auch in einem Krankenhaus, in dem viele Verletzte liegen. Wie gut kann man diese vielen Menschen versorgen?
4: Ja, ich war nicht drin, das durfte mir nicht. Ich durfte aber draußen dann auch mit Leuten reden und ich bekam Listen ausgehändigt, wer da alles versorgt wird. Und das waren dann gar nicht so viele, ungefähr 56 Menschen zum aktuellen Zeitpunkt. Und die meisten Verletzungen, die da auch aufgeschrieben waren, waren eher leicht. Also war viele auch posttraumatische Belastungsstörungen, Stresserfahrungen, Kopfschmerzen, was darauf hindeutet, dass ja das Hauptkunststück ist, einfach die Leute aus der Region herauszubekommen. Diejenigen, die das jetzt betrifft, die evakuiert werden konnten, waren häufig einfach nur abgeschnitten von Verkehrswegen und denen war gar nicht so Schlimmes passiert. Also das Problem hier in Kathmandu scheint gar nicht zu sein, dass also die Krankenhäuser überlaufen, sondern überhaupt Leute zu retten und dann, wenn Bedarf besteht, hierher zu bekommen. Auch in der Zeit habe ich geguckt, da kam kein einziger neuer Krankenwagen vorbei. Also ein richtiger Run auf die Hospitals scheint hier nicht gegeben zu sein.
5: Jetzt versuchen die Einsatzkräfte ja auch noch weiter Menschen zu retten oder zu bergen, die zum Beispiel in Tunneln feststecken. Das scheint ja ein großes Problem zu sein. Wie gut kommt man denn da voran?
4: Ja, die Tunnel betreffen wohl vor allem Wasserkraftwerke. Nepal bezieht ja seinen Strom vor allem eben aus der Wasserkraft. Und da in dieser Region gibt es sehr viele Wasserkraftwerke, die zum Großteil zerstört sind, was natürlich auch die ganze Stromzufuhr in der Region völlig einschränkt und behindert. Und da gibt es wohl auch viele technische Tunnel, wo Mitarbeiter eingeschlossen sind. Und da hat die nepalesische Regierung richtig China dann auch, die offenbar in der Technologie sehr bewandert sind, um Hilfe gebeten. Und mit Hilfe der Chinesen ist es wohl schon gelungen, einige Menschen zu befreien. Nun sagt man nach so einer Katastrophe, das Zeitfenster, in dem es überhaupt realistische Chancen gibt, Menschen lebend aus Trümmern herauszukriegen, liegt so bei 72 Stunden. Jetzt ist die Katastrophe schon mehr als 3 Tage her. Also schon allein von der Ernährung her ist es sehr, sehr schwierig, dann noch Leute lebend zu bergen. Bisher scheint das partiell gelungen zu sein. Also insgesamt sind ja wohl 4.500 Menschen aus dem Katastrophengebiet gerettet worden, 500 mit Helikoptern. Das ist ja schon mal eine gute Nachricht.
5: Ein Problem bei den Aktionen ist aber offenbar jetzt der ganze Schlamm, der sich da abgelagert hat. Wie sehr erschwert der die Rettungsarbeiten?
4: Na, der erschwert erstmal vor allem die Überlebenschancen. Also in eben diesem Gebiet rund um den Katastrophenherd ist wohl alles dem Erdboden gleichgemacht. Da gibt es gar keine Häuser mehr. Und weiter unten ist es dann vor allem die Zerstörung der Straßen, dass keine Brücken funktionieren, dass man einfach mit dem Auto nicht besonders weit kommt, zu Fuß gehen muss, oft nur eben mit dem Helikopter vordringen kann, Hilfsgüter abwerfen kann, hoffen, dass dann Menschen, die da eingeschlossen sind, wenigstens die nächsten Tage überleben, bis sie gerettet werden. Ja, das sind die Hauptherausforderungen.
5: Diese befürchtete neue Sturzflut, die ist ja bislang glücklicherweise ausgeblieben. Wie weit kann man davon ausgehen, dass das auch so bleibt?
4: Das ist natürlich nicht gegeben. Eine weitere Sturzflut, wie wir sie am Mittwoch hatten, wird es mit an Sicherheit grenzender Wahrscheinlichkeit jetzt erstmal nicht geben. Also nochmal so ein gigantischer Eisblock, der da 1000 Meter in die Tiefe kracht. Sondern jetzt geht es ja eher darum, dass Wasser hochläuft, dass es ein Hochwasser gibt, dass halt künstliche Seen, die sich jetzt gebildet haben, überlaufen. Und das ist ein Gefahrenszenario, das kennt man aus dieser Region. Mit Hochwasser hat man eigentlich fast jedes Jahr zu kämpfen. Da funktionieren dann auch die Frühwarnsysteme halbwegs. Auch gestern war es ja dann schon so, dass die Leute animiert wurden, weg von der Flussnähe zu gehen. Und das klappte. Das Schwierige ist halt, dass das dann die Rettungsarbeiten immer wieder behindert, weil dann wieder der Verkehr, auch der Rettungsverkehr, für ein paar Stunden lahm steht.
3: Sagt Markus Spieker auf Tagesschau 24 zur aktuellen Lage im Katastrophengebiet in Nepal an der Grenze zu China.
0: Die Meinung.
3: Die Katastrophenwelle kam aus dem Himalaya, ausgelöst durch einen Abbruch von Fels und Eis. Dass schwindende Gletscher und tausende Permafrost solcher Berghänge instabil machen, das sagen Forschende seit Jahren. Nepal hat kaum Industrie, kaum Emission, trägt aber die Folgen. Lena Bodewein über eine Schuldfrage, die sich viel zu leicht abschieben lässt.
6: Kennen Sie noch den Schlager »Schuld war nur der Bossa Nova? Was kann ich dafür?« Das ist die Folgefrage. Und genau so reflexhaft

0: Der Gletscher hatte sich zurückgezogen, das Felsgestein war Wind, Wetter, wärmeren Temperaturen ausgesetzt. Auch ein Nachlassen des Permafrostes heißt, Hang und Gletscher werden instabiler. Felsstürze und Felsabbrüche werden zunehmen. Katastrophen wie diese auch. Ganz zu schweigen von Seen, die sich hoch oben in den Bergen durch geschmolzenes Gletschereis bilden. Auch die können brechen. Die Bedrohung durch Sturzfluten hat in den vergangenen Jahren deutlich zugenommen. Schuld war nur der Klimawandel. Was kann ich dafür? Nepal ist kein Land, das viel dafür kann. Es ist arm, es hat keine große Industrie, ist kein Verschmutzer. Aber es liegt in einer Region, die die Folgen des menschgemachten Klimawandels stärker als andere zu spüren bekommt. Vor allem tödlicher und zerstörerischer. Wir jedoch in der westlichen Welt, die wir dann gerne in diese spektakuläre Himalaya-Region zum Bergwandern reisen, wir können etwas dafür und müssen dafür kämpfen, die Klimaziele zu erfüllen. Nepal zumindest hat auf gewisse Weise schon gehandelt. Die Koordination der Rettungs- und Bergungsaktionen läuft um vieles besser als beim Erdbeben 2015. Denn wenn sich Naturkatastrophen nicht verhindern lassen, dann lässt sich die Reaktion zumindest verbessern. Und wo sich 2015 Helfer gegenseitig behinderten, ist die Organisation diesmal klar und geordnet. Danach muss für die Überlebenden auch ein Leben geschaffen werden. Sie haben Heim und Hof verloren, können nichts mehr anbauen. Der Wiederaufbau wird also eine große Aufgabe, bei der die Welt helfen kann, mit Geld. Und dann kann sie dabei helfen, dass die Häufigkeit der Katastrophen nachlässt. Schuld war nur der Klimawandel. Wir wissen, wer was dafür kann.
1: Die Meinung war das von ARD-Korrespondentin Lena Bodewein.
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1: Großveranstaltungen, die locken auch immer wieder Betrüger an. Das gilt erst recht für das größte Volksfest der Welt, das Münchner Oktoberfest. Und das schon lange vor dem Anzapfen. Immer wieder gibt es Angebote für Tischreservierung von dubiosen Anbietern. Warum man diese meiden sollte und wie man es besser machen kann, das berichtet Birgit Grundner.
3: Misstrauisch sollte man spätestens dann werden, wenn die Kosten für einen Oktoberfesttisch in den vierstelligen Bereich gehen.
4: Also ich habe gehört von 7.000 Euro für einen Tisch oder ähnliche Geschichten. Also das ist ja jenseits von Gut und Böse.
5: Das ist eine Schweinerei.
3: Dazu muss man wissen, Tischreservierungen an sich sind, wie der Eintritt in die Festzelte, kostenlos. Man muss aber Wertgutscheine kaufen. Meistens sind das 2 Maß Bier und ein halbes Händel pro Person. Buchen sollte man nur über die Wiesenwirte oder das offizielle Buchungs- und Wiederverkaufsportal Oktoberfestbooking.com. Andernfalls kommt man womöglich am Ende gar nicht ins Zelt, denn Reservierungen sind nicht übertragbar. Sie werden von den meisten Wirten storniert, wenn der Name der Person, die reserviert hat, nicht mit dem Gast übereinstimmt. Löwenbräu-Wirtin Steffi Spendler sagt zum Beispiel auch dem Servicepersonal, dass es da aufpassen soll.
6: Ob da andere Leute kommen, wie sie meinen, dass auf dem Tischschild stehen oder ob sie im Gespräch irgendwas hören, dass der Tisch gekauft wurde oder viele Leute kommen ja dann und sagen, mein Gott, jetzt habe ich da 1.800 Euro für einen Tisch gezahlt und dann sitze ich an der Tür und dann sagt natürlich die Bedienung, ja, warum haben sie so viel gezahlt?
3: Die Wirte beschäftigen inzwischen auch Anwaltskanzleien, die das Internet mit automatisierten Computerprogrammen, sogenannten Webcrawlern, nach dubiosen Angeboten durchsuchen. Der geballte Kampf gegen den Tischreservierungswucher zeigt laut Wiesenchef Christian Scharpf inzwischen Wirkung.
7: Wenn Sie früher das eingeben hätten bei Google, da ist eine ganze Latte gekommen. Jetzt muss man direkt danach suchen. Solche Ausmaße, wie wir schon mal gehabt haben, sehen wir eigentlich nicht mehr.
3: Wer jetzt gut 3 Wochen vor der Wiesn noch regulär reservieren will und einen absoluten Wunschtermin hat, gerade am Wochenende abends, ist zwar schon etwas spät dran, aber Wirtesprecher Peter Inselkammer rät, immer wieder mal auf die Internetseiten der Zelte zu schauen.
8: Also wir stellen immer wieder mal was online. Wenn eine Stornierung oder was kommt, dann kann auch abends durchaus noch mal eine Reservierung dabei sein.
3: Ein ganz billiger Spaß ist das Oktoberfest auch ohne Reservierungswucher nicht. Aber eingefleischten Fans ist es das wert und manche kommen sogar jeden Tag.
9: Da machen wir halt einen Urlaub weniger und machen lieber einen Zelturlaub. Ich sage aber, ich bin beim Zelten 2 Wochen.
10: Weil es einfach Spaß macht. Weißt du, jetzt Hobbykost geht.
3: Die Gutscheine haben sie ganz regulär im Löwenbräu-Büro geholt, sollte also passen. Und was noch gut zu wissen ist, auch ganz ohne Reservierung hat man durchaus Chancen auf freie Tische beim Oktoberfest, zumal ein bestimmter Anteil der Plätze sowieso nicht reserviert werden kann.
1: Das waren Tipps von Birgit Grundner. Jetzt ist es 22:17 Uhr.
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0: da gebe ich rüber zu meiner Kollegin Stefanie Lavoie.
1: Das Abendspiel der zweiten Fußball-Bundesliga läuft. Und bevor wir gleich live in die Schlussphase gehen, erstmal die erste Liga. Die ist nämlich ebenfalls zurück. Im Topspiel holte Borussia Dortmund am Abend ein 2:0 gegen den HSV. Luise Kropf war dabei.
2: Die erste Halbzeit war von Borussia Dortmund von absoluter Überzeugung geprägt. Vor allem die beiden Neuzugänge Karezas und Konstantelias haben ordentlich gewirbelt für den BVB. Karezas auch derjenige gewesen, der für Guirassy zum 1:0 auflegte. Und Konstantelias traf dann in der Nachspielzeit der ersten Hälfte zum hochverdienten 2:0 gegen den HSV. In der zweiten Halbzeit wandelte sich das Bild. Zum einen, weil Konstantelias verletzungsbedingt raus musste. Das war ein richtiger Schock, nicht nur für die Zuschauer in Schwarz und Gelb, sondern auch für die Spieler unten auf dem Platz. Und als dann Dortmund nur noch zu 10 weiterspielen konnte, weil Inacio eine glattrote Karte nach einem heftigen Foulspiel sah, dachte man ganz kurz, der HSV kommt jetzt. Aber er kam nie und verliert dementsprechend auch verdientermaßen 0:2 gegen Borussia Dortmund zum Bundesliga-Auftakt.
1: Und wir gehen jetzt in die zweite Liga, das Abendspiel Nürnberg gegen Bielefeld. Die Partie befindet sich in der Schlussphase. Es steht 4:1 und wir blenden uns zu unserem Reporter Oliver Thumenauer.
3: Was vermuten lässt, war es gar nicht. Aber der erste FC Nürnberg heute gnadenlos effektiv. Die ersten beiden Chancen haben gleich zu Treffern geführt. In der 11. Minute kurzer Pass von Becker in den Lauf auf Soma. Der nimmt noch in der eigenen Hälfte Tempo auf und lässt dann die komplette Bielefelder Abwehr stehen und schließt ab zum 1:0. Dann 22. Minute, Finn Becker schon an der Grundlinie neben dem Bielefelder Tor, legt zurück auf Tim Janisch, der nimmt den Ball dann direkt und schließt ab zum 2:0. Adam Makiev dann in der 38. Minute mit einem Fernschuss, der allerdings auch noch von Russo, Stefano Russo, abgefälscht wurde mit dem Kopf. Und deswegen hatte Jonas Kersken, der zunächst dann nicht so gut aussah, eigentlich überhaupt keine Chance. Damit ging man dann in die Pause. Dann in der 67. Minute das 4:0. Diesmal durch den ganz klaren Schuss wie ein Strich. Wieder von Adam Makiev mit dem zweiten Treffer, also am heutigen Abend, zum 4:0. Und dann in der 76. Minute war dann die schöne Serie des 1. FC Nürnberg dahin. Die hatten nämlich zuletzt 3 Heimspiele in Serie kein Gegentor gefressen. Und dieses Gegentor, das haben sie den Bielefeldern mehr oder weniger geschenkt, weil Fernandes da den Ball in der eigenen Hälfte verloren hat an Marius Wörl. Und der hat da so 2-3 Meter jenseits der Mittellinie in der Nürnberger Hälfte sofort im hohen Bogen abgeschlossen, weil er gesehen hatte, dass Jan Reichert vor seinem Tor gestanden hat und hat ihn dann mehr oder weniger übertölpelt, zumindest aber überlupft. 4:1. Aber letzten Endes muss man sagen, die Bielefelder haben hier durchaus mitgespielt, aber der Club hat seine Chancen eben ganz effizient genutzt und geht damit an die Tabellenspitze, zieht wieder vorbei an der Hertha aufgrund des besseren Torverhältnisses bzw. aufgrund der besseren Tordifferenz. Nachdem die Hertha ja mit 2 Toren Unterschied gewonnen hat, haben die Nürnberger heute, so wie es aussieht, mit 3 Treffern Unterschied gewonnen und hätten damit also tatsächlich die bessere Tordifferenz im Vergleich zu Hertha BSC Berlin. Momentan kommt der Club nochmal über die rechte Seite. Kurzpassspiel, Bielefeld geht nochmal dazwischen mit dem ehemaligen Nürnberger, mit dem Handwerker. Das schafft es zumindest, dass die Bielefelder jetzt in diesem Moment den Ball kontrollieren. Aber das hilft alles nichts mehr. Man hört es im Hintergrund. Die Nürnberger Fans sind hochzufrieden, denn der Club besiegt Arminia Bielefeld mit 4:1.
1: Danke, Oliver Thumenauer. Bereits am Nachmittag gewann der VfL Wolfsburg in Karlsruhe mit 5:2. Auch der andere Erstliga-Absteiger war erfolgreich. Heidenheim besiegte Dresden mit 5:3. Energie Cottbus unterlag der Spielvereinigung Greuther Fürth mit 3:4. Und ich bin Ihnen noch die anderen Ergebnisse der ersten Liga schuldig. Für die größte Überraschung des ersten Spieltages sorgte Elversberg. Der Aufsteiger gewann gegen Leverkusen mit 3:2. RB Leipzig besiegte Mönchengladbach 3:0 und Köln-Hoffenheim mit 3:2. Union Berlin und Frankfurt spielten 3:3 und Mainz und Paderborn torlos 0:0.
0: Dankeschön, Stefanie Lavoie vom Sport. Die Isländer, die stimmen in einem Referendum über die Wiederaufnahme von Beitrittsverhandlungen mit der Europäischen Union ab. Umfragen sehen ein knappes Rennen zwischen Befürwortern und Gegnern einer EU-Annäherung bei der Volksabstimmung voraus. Das Land mit knapp 400.000 Einwohnern und 273.000 Wahlberechtigten hatte nach der Finanzkrise 2009 den Beitritt zur EU bereits einmal beantragt. Die Gespräche wurden aber dann 2013 abgebrochen, als eine EU-kritische Regierung an die Macht kam. Und 2015 wurden sie dann komplett auf Eis gelegt. Ich habe unseren Kollegen Christian Stichler in Reykjavik gefragt, wie kommt es, dass nach vergleichsweise so wenig Jahren schon wieder ein Referendum über Beitrittsverhandlungen mit der EU durchgeführt wird? Das war die erste Frage an unseren Korrespondenten.
4: Das hat mit der neuen Regierung zu tun, die 2024 an die Macht kam im November. Und die haben unter sozialdemokratischer Regierungsführung, die Ministerpräsidentin hat sich damals dafür eingesetzt, dass das isländische Volk einmal über die Frage selbst entscheiden soll, ob diese Verhandlungen, die damals abgebrochen wurden, wieder aufgenommen werden sollen. Das ist ein Schritt gewesen, der in Island nicht unumstritten war, aber der eben Teil des Regierungsprogramms war. Und seit 2024 wissen die Isländerinnen und Isländer, dass es dieses Referendum geben wird. Damals hieß es, bis Ende 2027 muss es stattfinden. Und dann hat die Regierung dieses Referendum jetzt vorgezogen. Das wiederum hat tatsächlich auch etwas zu tun, dass sich die geopolitische Lage geändert hat, dass Donald Trump seinen Blick auf Grönland geworfen hat und Island sozusagen in dieser Konstellation hier weltweit in der Arktis gesagt hat, jetzt wollen wir abstimmen und deshalb das Referendum.
0: Ja, da kommen wir gleich nochmal darauf zu sprechen. Jetzt nochmal mit Blick auf die Wahl in den sozialen Medien. Da gab es ja sehr viel Streit um dieses EU-Referendum. Daher wird auch ein knappes Ergebnis erwartet. Wie gespalten ist Island bei der Frage nach einem möglichen EU-Beitritt?
4: Ja, darüber wird hier sehr viel diskutiert. Das Land ist definitiv gespalten. Die Außenministerin hat sich gestern vor die Presse gestellt und hat gesagt, sie wird künftig nur noch mit Polizeischutz unterwegs sein. Der Grund sind Morddrohungen, die sie erhalten hat. Gott. Also sie ist Befürworterin dieses Referendums über einen Weg nach Brüssel oder in die EU. Und das ist etwas, was in Island extrem ungewöhnlich ist. Die Schärfe hat auch extrem zugenommen. Es geht bei diesem Wahlkampf häufig gar nicht mehr um die Frage EU-Referendum ja oder nein, sondern bist du für Island oder bist du gegen Island? Zumindest so haben es die Gegner ausgelegt. Und da steckt sehr viel Geld dahinter. Ein Problem, das hier auch thematisiert wird, ist, dass die Gelder der Kampagne nicht offengelegt werden müssen. Man weiß mittlerweile, dass die Fischereiindustrie hier von Island, die definitiv gegen eine Mitgliedschaft ist, sehr viel Geld in die Kampagne der Gegner gesteckt hat. Aber eben die gesamten Geldgeber dieser Kampagne sind nicht bekannt und sie verfügt offenbar und hat über sehr große Mittel verfügt. Wenn man hier auch durch Island und durch Reykjavik fährt, dann sieht man, die Plakate der Gegner sind deutlich in der Überzahl als die der Befürworter.
0: Dann lass uns mal erstmal über die Befürworter sprechen. Du bist ja gerade in Reykjavik und da gibt es ja bekannterweise sehr viele Befürworter für dieses EU-Referendum. Island ist ja bereits im Schengen-Raum und auch im europäischen Wirtschaftsraum. Was sind denn die wichtigsten Argumente der Befürworter von Beitrittsverhandlungen? Stichwort Sicherheitspolitik. Du hattest ja schon Trump erwähnt.
4: Genau, die Sicherheitspolitik spielt sicherlich eine Rolle, sicherlich nicht unbedingt die zentrale. Die Befürworter sprechen sich vor allem dafür aus, dass es Island bei einer Mitgliedschaft wirtschaftlich besser gehen würde. Island ist leider bestimmt von einer sehr hohen Inflation. Also es ist wahnsinnig teuer, hier einzukaufen und die Zinsen sind sehr hoch. Die liegen derzeit bei 8%. Das kann man sich bei uns kaum vorstellen. Das heißt, wer hier ein Haus, eine Wohnung kaufen möchte oder bauen möchte, der muss sich sehr viel Geld leihen und muss sehr viel Geld zurückzahlen. Daher hoffen sich die Befürworter, dass das im Rahmen der EU anders wird. Die Sicherheitslage spielt sicherlich auch eine Rolle. Allerdings, Island ist Gründungsmitglied der NATO, verfügt zwar über keine eigene Armee, aber fühlt sich in diesem Bündnis sicher. Aber eine Mitgliedschaft in der Europäischen Union wäre sozusagen nochmal der doppelte Boden unter dieser NATO-Mitgliedschaft, denn auch in der Europäischen Union gibt es ja eine Zusammenarbeit bei Verteidigungsfragen und wer Donald Trump kennt und seine Äußerungen ernst nimmt, der weiß, dass es auch um den Zusammenhalt in der NATO eben nicht zum Besten steht.
0: Ja, und die Gegner halten dagegen. Womit argumentieren die? Warum wollen sie, dass Island da unbedingt unabhängig bleibt?
4: Ja, ich glaube, dieser Unabhängigkeitsgedanke, dieser Freiheitsgedanke, der ist schon auch ein zentraler. Das nehmen auch übrigens die Befürworter wahr. Island hat ja eine sehr lange Geschichte, war über Jahrhunderte von Dänemark besetzt oder ein Teil des dänischen Königreichs. Aber seit 1944 erst ist ja Island unabhängig. Und diese Unabhängigkeit, also die Tatsache, wir bestimmen hier über unsere Insel, das ist schon so etwas, was in den Isländern drinsteckt. Aber es gibt natürlich auch wirtschaftliche Interesse und die sind knallhart. Die Fischereiindustrie, die macht hier einen Millionenumsatz, die verdienen sehr viel Geld. Die Fischereiindustrie ist in der Hand von wenigen Familien, die eben auch diese Kampagne finanzieren. Und die wollen definitiv nicht, dass andere Fischtrawler hier in die Gewässer rund um Island kommen. Und die wollen auch nicht, dass sie ihren Fisch zu anderen Preisen in einem EU-Binnenmarkt verkaufen, als sie das bisher tun. Also da gibt es wirtschaftliche Interessen. Man muss aber auch sagen, dass große Teile der Unternehmen hier in Island eher dafür sind, außerhalb der EU zu bleiben. Die fühlen sich offenbar in dieser Lage zwischen zwei großen Blöcken, nämlich der EU und auf der anderen Seite den USA, ganz wohl. Also das sind die beiden Hauptargumente der Gegner und sie fürchten natürlich auch die Bürokratie in Brüssel, über die viel gesprochen wird. Und zum Teil ist im Wahlkampf zu diesem Referendum auch sehr viel mit Desinformation gearbeitet worden, als ob zum Beispiel Flüchtlinge in Europa bereitstehen würden und bei einem Ja würden die sozusagen nach Island geschickt. Das ist nicht der Fall, aber mit solchen Argumenten wird ja auch gearbeitet.
5: Egal, wie die Entscheidung jetzt am Ende ausfällt, es wird ja vermutlich knapp, also es wird Gewinner und Verlierer geben. Geht Island, was die innere Geschlossenheit angeht, da schweren Monaten oder sogar Jahren entgegen?
4: Ja, das ist die große Gefahr bei diesem Referendum. Wir haben mit vielen Leuten gesprochen hier in Island, die das auch sehen. Man erinnert sich ja vielleicht so ein bisschen an den Brexit, was diese Entscheidung auch mit dem Vereinigten Königreich gemacht hat. Und hier wäre es jetzt so, insbesondere bei einem Nein, da würde sich ja de facto nichts ändern. Es würde der Status quo beibehalten und trotzdem würde ein Nein dieses Land gespalten zurücklassen. Denn die Befürworter, das sind vor allem junge Leute, das sind die gebildeten Leute, das sind die eher urbanen Leute, die würden möglicherweise auch darüber nachdenken, ob das noch so ihr Island ist, in dem sie bleiben wollen. Und die Gegner fühlen sich natürlich bestärkt und möglicherweise auch andere Kräfte, wie zum Beispiel nationalistische Bewegungen, auch in den USA mager, würde ein Nein natürlich begrüßen, weil sie insgesamt diesen multilateralen Vereinigungen wie der EU sozusagen skeptisch gegenüberstehen. Aber das wird die große Aufgabe sein, wie auch immer das Ergebnis ausgeht, vor allem bei einem Nein, dieses Land wieder zu einen. Bei einem Ja wäre es natürlich einfacher, weil da müsste ja erstmal verhandelt werden und dann würde es ja auch noch ein zweites Referendum geben. Also bei einem Ja wäre sozusagen noch alles offen, bei einem Nein wäre die Tür nach Europa endgültig zu.
5: Informationen zum EU-Referendum in Island waren das von unserem Korrespondenten Christian Stichler und die ersten Ergebnisse gibt es wohl voraussichtlich um 2 Uhr deutscher Zeit.
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7: Um gleich 22.31 Uhr mit Nils Hansen. Die Bundesregierung sieht offenbar Russland als Drahtzieher hinter dem Vorfall mit einer Sprengstoffdrohne am Flughafen Leipzig-Halle. Laut Medienberichten will Berlin das in den nächsten Tagen offiziell zur Sprache bringen und auch erklären, wie es auf den Drohnenfund reagieren will. Aus der Nachrichtenredaktion Tabea Panda.
8: Medien des Springer Verlages berufen sich auf Personen, die mit dem Vorgang vertraut sein sollen. Demzufolge will die Regierung Merz eigene Maßnahmen gegen Russland mit neuen EU-Sanktionen kombinieren. Womöglich werde sie diese Maßnahmen Anfang kommender Woche ankündigen, zeitlich nah zum EU-Außenministertreffen in Irland am Dienstag. Ein Regierungssprecher nannte die Medienberichte Spekulationen. Wichtig bleibe der Bundesregierung, alle Ergebnisse der Ermittlungen abzuwägen und dann den versuchten Anschlag nach eigenem Ermessen den Tätern zuzuordnen.
7: Im Katastrophengebiet im Himalaya erschwert schlechtes Wetter die Suche nach Überlebenden. Die Rettungsteams mussten zwischenzeitlich ihren Einsatz unterbrechen, hieß es von den Behörden in Nepal. Von chinesischer Seite aus haben sich Einsatzkräfte bis zu einem schwer getroffenen Grenzübergang vorgearbeitet. Auf Fernsehbildern ist zu sehen, wie sie sich einen Weg durch Schlamm und Trümmer bahnen. Durch die Sturzflut am Mittwoch sind nach aktuellen Angaben mehr als 670 Menschen ums Leben gekommen. Etwa 3000 Menschen werden noch vermisst. Bundesarbeitsministerin Baas will mit der Union noch einmal über die umstrittene Attestpflicht ab dem ersten Krankheitstag sprechen. Den Zeitungen der Funke Mediengruppe sagte sie, sie sei koalitionstreu, aber etwa mit Blick auf geplante Ausnahmen für tarifgebundene Unternehmen müsse man sich die Frage stellen, ob es die Pflicht überhaupt braucht. Baas befürchtet auch, dass ein kleiner Infekt durch die Neuregelung schnell eine ganze Woche Krankschreibung nach sich zieht. Einen Tag nach dem Tod von König Harald hat sich sein Sohn, Norwegens neuer König Håkon, erstmals in einer Rede an die Nation gewandt. Sein Vater habe die Familie stets daran erinnert, dass jeder seinen eigenen Weg finden müsse, sagte der 53-Jährige. Jetzt sei er an der Reihe. Håkon übernahm den traditionellen Wahlspruch seines Vaters und Großvaters: Alles für Norwegen. Im ganzen Land trauern die Menschen. Morgen werden in zahlreichen Kirchen und allen 11 Kathedralen Trauergottesdienste ausgerichtet. Das Wetter in Deutschland. In der Nacht in der Südosthälfte teils bewölkt, aber oft trocken. Sonst bei vielen Wolken von Westen nach Nordosten ziehender Regen. Tiefstwerte 18 bis 10 Grad. Morgen im Nordwesten bewölkt und zeitweise Regen. Im Rest des Landes heiter bis wolkig. Höchstens 20 bis 29 Grad. Am Montag gebietsweise Schauer und Gewitter, teils kräftig bei 18 bis 27 Grad. Das waren die Nachrichten.
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0: Die A3 Würzburg Richtung Nürnberg ist zwischen Schlüsselfeld und Höchstadt Nord nach einem Unfall gesperrt. Derzeit 3 Kilometer Stau. Es gibt eine Umleitung über die U11. In der Gegenrichtung staut es sich ebenfalls in diesem Bereich. Dann die A8 Stuttgart Richtung München zwischen Kirchheim Tech Ost und Eichelberg ist wegen Bergungsarbeiten nur eine Spur frei. Dadurch 2 Kilometer Stau. Dann die A40 Rheinlanddamm Dortmund Richtung Essen zwischen Dortmund-Barup und Lütgendortmund. 6 Kilometer Stau nach einem BVB-Spiel. Ansonsten sieht es soweit gut aus. Wir haben keine größeren Staus oder Verkehrsbehinderungen. Ihnen eine gute und sichere Fahrt. Kommen Sie gut an.
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0: Mit Milad Kupay. Hallo. Wer sein Geld anlegen will, für den können Staatsanleihen eine Möglichkeit sein. Denn die Renditen, die sind so hoch wie seit 15 Jahren nicht mehr. Für Anleger werden sie damit attraktiv, während die hohen Zinskosten für Staaten zum Problem werden. 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
9: 40 Billionen. 40 Billionen Dollar. So viele Schulden haben die USA und das war das Thema in den letzten Tagen auf der ganzen Welt, an den Finanzmärkten, aber auch in allen Nachrichten. Plötzlich wird nicht mehr über Aktien geredet, sondern über sowas wie Staatsanleihen. Darüber, wie jeder von uns vielleicht mit dem fetten Schuldenmachen der USA Geld verdienen könnte.
10: Und das klingt ja erstmal komisch, finde ich.
9: Ja, finde ich auch. Aber genau darum geht diese ganze Aufregung, weil US-Staatsanleihen bringen im Moment richtig was. Die Rendite für eine 30-jährige amerikanische Staatsanleihe ist auf mehr als 5% gestiegen. Und auch für 10-jährige deutsche Bundesanleihen gab es im Moment jetzt schon fast 3,3%. Sowas gab es zuletzt vor 15 Jahren.
10: 3,3% kriege ich ja nicht mehr auf mein Tagesgeldkonto. Und Staatsanleihen, die sind doch auch super sicher, oder?
9: Ja, unter einer ganz bestimmten Voraussetzung. Was das ist und was viele leider nicht bedenken, das klären wir heute.
10: Staatsanleihen sind für mich auch eher sowas, keine Ahnung, altmodisches gefühlt. Also mein Opa hatte sowas. Auf mich wirken Staatsanleihen als was super sicheres und dadurch auch ehrlich gesagt als so ein bisschen was Langweiliges.
9: Stimmt. Bis das jetzt so hochgekocht ist, hatte ich auch eher so Sätze im Ohr wie Staatsanleihen sind ein sicherer Hafen in der Geldanlage oder Stabilitätsanker im Depot. Aber neulich ist das tatsächlich alles auf den Kopf gestellt worden. Da hat mir ein Bekannter voll ärgerlich gezeigt, dass in seinem Depot da irgendwas anders aussieht. Die Aktien waren fett im Plus, aber seine Anleihen voll im Minus.
10: Das verstehe ich nicht. Hast du nicht gerade davon gesprochen, dass die Renditen gerade steigen und deshalb die Staatsanleihen für Anleger momentan super spannend sind?
11: Ja, das ist ja auch so. Aber es ist eben nicht so einfach mit den Staatsanleihen. Da spielen tausend Dinge eine Rolle. Wann hast du gekauft? Wie lange läuft diese Staatsanleihe noch? Wie lange hältst du die? Und wie steht der Kurs?
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11: Jetzt voll auf Staatsanleihen. Wie sicher ist die Anlage? Darauf und auf vieles mehr gibt's jetzt die Antworten. Legen wir los. Am besten erstmal damit, wie diese Anleihen überhaupt funktionieren. Und das geht ja schon beim Begriff Staatsanleihe los.
10: Naja, da würde ich jetzt mal es mir einfach machen und sagen, steckt ja irgendwie ein Wort drin. Der Staat leiht sich Geld.
11: Ja, aber da verstecken sich auch schon diese schwierigen zwei Perspektiven. Auf der einen Seite leiht sich der Staat Geld von uns Bürgern. Da sind wir natürlich happy, ne? Wenn wir möglichst viel dafür bekommen, dass wir Geld verleihen. Und auf der anderen Seite
10: sind wir aber auch Steuerzahler und wollen gar nicht, dass der Staat viele Steuern fürs Geldleihen ausgibt. Steuern, die dann ja an anderer Stelle wieder fehlen.
11: Absolut richtig. Du hast das Dilemma auf den Punkt gebracht. Darüber sprechen wir später auf jeden Fall nochmal. Aber erstmal jetzt zu uns. Wir so als kleine Investoren. Der Staat leiht sich bei uns Geld. Das ist so ein Schuldschein. Da wird genau festgelegt, wie viel ihr dem Staat leiht, wie viel ihr dafür bekommt, also wie viel Zinsen.
10: Jetzt sprichst du von Zinsen. Vorher war die Rede von Rendite. Kannst du das nochmal aufdröseln, was da der Unterschied ist?
11: Der Zins ist das, was uns der Staat bietet dafür, dass wir ihm das Geld leihen. So wie bei der Bank ist der fix. Aber im Gegensatz zu einem normalen Kredit, Achtung, jetzt wird spannend, kann man Anleihen handeln. Also man kann sie kaufen oder verkaufen. Deshalb gibt es da auch einen Kurs, zu dem gehandelt wird. Und der kann steigen oder fallen, je nachdem, wie groß die Nachfrage ist, wie gut die Bonität des Staates und so weiter und so fort. Und wenn sich der Kurs verändert, dann verändert sich auch deine Rendite. Die Rendite ist am Ende das, was unterm Strich bleibt.
10: Okay, dann machen wir das mal konkret. Angenommen, ich nehme jetzt, keine Ahnung, 1000 Euro in die Hand und sage, davon kaufe ich mir jetzt Staatsanleihen.
11: Okay, mit welcher Laufzeit? Was hätten Sie denn gerne?
10: Weiß ich nicht, was ist denn da so üblich?
11: Ich würde jetzt mal sagen, 10 Jahre. Okay. Du willst ja langfristig investieren. Also so 1000 Euro festgelegt auf 10 Jahre. Dafür verspricht dir der Staat jetzt auch nur so ganz hypothetisch, ne? Könnte sein, der sagt dir, okay, dafür kriegst du 2,5% Zinsen pro Jahr. Wenn du die Staatsanleihe so lange hältst, dann bekommst du am Ende auch genau das zurück, was versprochen wurde. Deine 1000 Euro und 25 Euro Zinsen mal 10 Jahre.
10: Okay, das klingt jetzt nicht so riskant. Ich gehe mit 1000 Euro rein, kassiere über die Laufzeit 250 Euro Zinsen und bekomme nach 10 Jahren meine 1000 Euro zurück.
11: Ja, aber vielleicht kommt das Leben dazwischen, wie das manchmal so ist. Ja. Ne? Und du willst deine Staatsanleihe ja vielleicht doch schon früher verkaufen, so nach 5 Jahren oder so, weil, ja, was weiß ich, vielleicht deine Waschmaschine kaputt ist oder das Auto oder sonst was. Dann hat sich vielleicht auch noch die Situation für den Staat, die Gesamtgemengelage, geändert. Der zahlt jetzt vielleicht allen Neuanlegern 3% Zinsen.
10: Ah, und dann finde ich niemanden, der meine Staatsanleihe haben will, weil die ja nur 2,5% Zinsen abwirft.
11: Mhm. So ist es. Dann bekommst du sie ja eigentlich nur verkauft, wenn du mit irgendwas lockst, also wenn du mit dem Preis runtergehst. Der Kurs fällt und dann kauft einer deine Anleihe zu so einem Schnäppchenpreis. Ich spinne jetzt auch einfach nur mal so hypothetisch rum, vielleicht für 500 Euro. Du hast 1000 gezahlt, aber der muss nur 500 Euro zahlen. Der bekommt am Ende der Laufzeit deine 1000 Euro vom Staat zurück und die 25 Euro Zinsen für 5 Jahre. Er hat aber nur 500 Euro ausgegeben und damit ist seine Rendite, also das, was er unterm Strich verdient hat, natürlich viel, viel höher. Man kann sich also merken, wenn der Kurs der Staatsanleihen fällt, dann steigt die Rendite für Neueinsteiger.
10: Okay, und ich merke mir jetzt, dass Anleihen an der Börse gehandelt werden, die Kurse fallen können und dann steigen die Renditen. Und genau das passiert ja gerade. Mhm. Und da sind wir wieder bei dem Bekannten, der guckt in sein Depot, sieht ein Minus und denkt, oh Mann, was ist da los? Es liegt aber nur daran, dass die Kurse fallen. Ist aber eigentlich gar kein Problem, wenn er bis zum Ende dabei bleibt. Dann macht er nämlich keine Verluste. Wäre halt nur doof, wenn seine Waschmaschine kaputt ist, sein Auto kaputt ist und er da irgendwie ran muss und er jetzt verkaufen müsste.
11: So, absolut richtig erklärt. Ich hoffe, er hört jetzt auch zu.
10: Das hoffe ich auch.
11: Und jetzt nochmal zum Thema. Zurück und zum Mitschreiben. Wer Staatsanleihen bis zum Schluss der Laufzeit, so wie vereinbart, behält, der bekommt die volle Summe plus des vereinbarten Zinses zurück. Da muss dich der Kurs dann auch vorher überhaupt gar nicht interessieren. Nur wenn du vorher verkaufen willst, dann kannst du auch mit Staatsanleihen Verluste machen. Sicher sind sie eben nur, wenn du nicht damit handeln willst.
10: Okay, verstanden. Aber warum machen jetzt alle so ein großes Ding aus den US-Staatsanleihen und dieser fetten Schuldensumme, diese 40 Billionen, warum mischt das ausgerechnet jetzt den ganzen Markt auf?
11: Ja, das ist alles, ich würde es jetzt mal zusammenfassen, unter Gesamtgemengelage.
10: Ah ja.
11: Ganz viele Staaten brauchen gerade ganz viel Geld. Nicht nur die Amerikaner mit ihren 40 Billionen US-Dollar, auch bei uns. Da sind diese diversen Sondervermögen, Ausgaben für die Verteidigung und so weiter und so fort. Und uns geht es ja nicht alleine so. Auch viele andere europäische Staaten geben viel mehr aus, als sie eigentlich haben. Sie alle verkaufen dafür, um Geld reinzukriegen, Staatsanleihen. Und damit machen sie sich natürlich untereinander auch fett Konkurrenz. Und damit dann jemand die eigenen Staatsanleihen kauft, müssen sie jeweils mehr Zinsen versprechen. Und damit, hast du gerade schon gelernt, David?
10: Damit fällt der Kurs.
11: So, das ist eine Ursache.
10: Und die andere?
11: Wir haben ja natürlich noch so ein Ding, das heißt Inflation, haben wir auch hier im Podcast schon häufig drüber geredet. Überall steigen die Preise wieder. Wie hoch genau, sehen wir natürlich nächste Woche wieder. Dann gibt es die neuesten Zahlen für Deutschland.
10: Aber was hat das jetzt mit den Anleihen zu tun?
11: Ja, wenn die Inflation steigt, dann werden irgendwann auch die Notenbanken reagieren müssen und die Zinsen anheben. Und die beeinflussen die Anleihen zwar nicht direkt, aber indirekt aber schon. Denn wenn alle mit steigenden Zinsen rechnen, dann werden sie jetzt keine Anleihen mehr zu niedrigen Zinsen kaufen. So ein Staat, der langfristige Anleihen verkaufen will, der muss dann ordentlich was drauflegen, damit er sie überhaupt loskriegt.
10: Und jetzt mal aus meiner, ich interessiere mich mehr für Immobilienkredite Brille. Wenn die Zinsen steigen, dann wird's auch für mich teurer?
11: Ja, für dich, für jeden, der einen Kredit aufnimmt, für die Immobilienkäuferunternehmen, alle, die investieren wollen und eben vor allem auch für den Staat. Und da sind wir dann wieder bei dieser anderen Perspektive, die ich vorhin schon erwähnt habe. Wenn der Staat sich mehr Geld leiht, dann ist das für uns als Bürger und Steuerzahler auch nur so semi. Auch bei uns nimmt der Staat ja immer mehr neue Schulden auf. Die Höhe der Schulden ist dabei gar nicht so das Entscheidende, sondern vielmehr die Höhe der Zinsen. Wie viel er für Zinsen zahlen muss. Und die Zinsbelastung, das wissen wir jetzt schon, wird in den nächsten Jahren enorm steigen.
10: Okay, kannst du das irgendwie an Zahlen festmachen, wie viel Kohle das dann insgesamt ist?
11: Dieses Jahr sind es 30 Milliarden Euro im Bund, alleine für Zinsen. Da gibt es auch schon eine Hochrechnung. Nächstes Jahr werden es vermutlich 42 Milliarden sein. Und für 2030, halte ich fest, da rechnet die Bundesregierung mit fast 81 Milliarden Euro.
10: Ja krass, 80 Milliarden nur für Zinsen.
11: Genau, und je mehr Zinsen der Staat zahlen muss, umso weniger Geld hat er dann für die anderen Dinge, für das, was er bauen will, um andere Dinge zu finanzieren. Wir nehmen uns tatsächlich mit diesen Zinszahlungen wirtschaftlichen Spielraum.
10: Aber ist es bei uns wirklich schon so schlimm? Ich dachte immer, wir sind eigentlich voll die Sparfüchse und haben relativ wenig Schulden.
11: Ja, relativ ist da wichtig. Gegenüber anderen Ländern sind wir nicht so super schlimm. Aber das ändert nichts daran, dass wir ja immer mehr Zinsen zahlen. Also immer mehr von unserem Geld für Zinsen ausgeben und das Geld eben nicht anders sinnvoller verwenden können.
10: Weil du jetzt eben gerade gesagt hast, gegenüber anderen Ländern, hast du dann einen Vergleich zu anderen Ländern für uns?
11: Ja, unsere Schuldenquote, die liegt so bei 63%. Das ist echt eher niedrig, wenn man jetzt die Vergleiche hört. Italien liegt bei 140%, die USA bei 125% und das sind natürlich ganz andere Hausnummern als bei uns. Und trotzdem machen sich bei uns Ökonomen auch Sorgen, ob da vielleicht irgendwie eine Staatsschuldenkrise auf uns zukommen könnte. Eine Staatsschuldenkrise. Warum das Ganze? Darüber reden wir jetzt. Und zwar mit Jürgen Michels. Er ist Chefvolkswirt der Bayerischen Landesbank und beobachtet, was da gerade auf den globalen Märkten los ist.
0: Eine kurze Unterbrechung für einen Falschfahrer. Hier ist der Verkehrsservice der ARD-Infonacht. Achtung, Falschfahrer auf der A573 Ahrweiler Richtung Bad Neuenahr. Zwischen Dreieck Bad Neuenahr Ahrweiler und dem Übergang zur B266 kommt Ihnen ein Falschfahrer entgegen. Vorsicht bitte in beiden Richtungen.
11: Und wie gefährlich das auch für Deutschland werden könnte. Hallo.
13: Hallo.
11: Herr Michels, wir haben ja gerade gehört, wir sind ja eigentlich in Deutschland ganz harmlos. Warum gibt es da trotzdem Sorgen?
13: Ja, ich glaube, weil wir aus einer Zeit kommen, wo wir uns über Staatsschulden, Renditen und so gar keine Gedanken machen mussten und in den letzten Monaten auch im Zuge dessen, was in den USA passiert ist, hat man an den Märkten so eine gewisse Nervosität, die reinkommt. Zudem gab es in den letzten Wochen einige Berichte, wo man ja, überlegt hat, dass Deutschland sein Top-Rating, das heißt wie die Ratingagenturen, die spielen in dem ganzen Umfeld ja auch nochmal eine Rolle, Deutschland sehen.
11: Dieses AAA,
13: genau, das haben wir bis jetzt. Und da gab es Überlegungen, das könnten wir vielleicht verlieren. Wenn man sich jetzt mal den Club der AAA-Staaten anschaut, das sind gar nicht mehr so viele. Da haben wir noch Länder wie Kanada, Australien, die Niederlande dabei. Und im Vergleich dazu stehen wir auch noch relativ gut da. Also ich denke nicht, dass wir momentan an dem Punkt schon sind, dass wir uns hier wirklich über eine Staatsschuldenkrise Gedanken machen müssen. Wir müssen uns aber Gedanken machen, wie die steigenden Renditen, die steigenden Zinsen letztendlich dann auch das Handeln der gesamten Wirtschaft beeinflussen.
11: Ja, wo sehen Sie denn die größte Gefahr?
13: Also global sehe ich, da haben Sie gerade auch schon drüber gesprochen, die Gefahr durchaus in den USA. 40 Billionen, das ist ja die eine Geschichte, aber ich muss immer relativ Bruttoinlandsprodukt sehen, also klar, diese Schuldenquote. 125% ist hoch, wahrscheinlich steigt das über die nächsten Jahre weiter. Wir gehen davon aus, dass wir in 5 Jahren bei 135% sind. Und die USA sind im Vergleich zum Orchester ein bisschen wie die dicke Trommel. Die geben also über den Rhythmus an. Und wenn die jetzt irgendwie schneller oder langsamer werden, muss das Orchester entweder mitgehen oder nicht. Und momentan sehen wir, dass die Schlagzeile da jetzt schon ziemlich zunimmt. Und da kann es sein, dass der Bratscher am dritten Pult dann irgendwann das nicht mehr mitbekommt und wir dann wirklich Probleme bekommen. Also wir haben diese Anschlusseffekte, die dazu führen können, dass wir hier wirklich globale Probleme bekommen. Das trifft vielleicht nicht die USA, aber über das Ausufern dieser Welle könnten wir dann durchaus global, nicht nur für Staaten, sondern für die Wirtschaft insgesamt, große Probleme und vielleicht eine Finanzkrise bekommen.
11: Okay, jetzt könnte man ja eigentlich sagen, ja, lass die doch Schulden machen, das ist doch deren Problem. Aber dadurch, dass die dann immer mehr zahlen müssen für ihre Staatsanleihen, ziehen die unsere auch mit nach oben oder wie muss ich das verstehen?
13: Also die ziehen unsere mit nach oben, weil das nennt man diesen Transatlantik-Spread. Wir ja immer in gewisser Weise abhängig sind von den Entwicklungen in den USA. Und wenn man dort mehr dafür bekommt, für die entsprechenden Staatsanleihen, dann bin ich halt bei anderen auch so ein bisschen knipsiger. Also ich ziehe Geld ab und dementsprechend gibt es Verschiebungen. Vielleicht ein großer Spieler in der Hinsicht ist ein Land, das hat eine Staatsschuldenquote von über 200% und das schon über Jahre und trotzdem niedrige Zinsen, das ist Japan. Und das ist ein ganz gutes Beispiel dafür, dass es immer stark davon abhängt, wer denn diese Staatsschulden hält. Mhm. Im Fall von Japan sind es größtenteils die Japaner selbst und die sind ja genügsam, sage ich jetzt mal. Und es gibt regulatorische Vorgaben, warum die das alles aushalten. Die sehen aber jetzt auch, dass es kritischer wird. Dort mag die Premierministerin Takaichi große Ausgabenprogramme rangeben. Das Thema Inflation kommt zurück und dementsprechend ist dieses Thema nicht nur der hohen Schulden, sondern auch der Zinsen auf einmal akut in Japan. Und hier könnte es jetzt dazu kommen, dass wir die Japaner beginnen, die Gelder, die sie nicht nur in Japan, sondern auch im Rest der Welt in Staatsschulden investiert haben, beginnen zurückzuziehen, weil sie es selbst brauchen. Mhm. Und das heißt also, wir bekommen Probleme in den USA, wir bekommen Probleme in Europa. Und da sehe ich aber weniger jetzt Deutschland ganz vorne mit dabei, dass Anleger wirklich kalte Füße bekommen, sondern da sehe ich eher die Probleme in einem Land wie Frankreich.
10: Wie müssen wir uns denn so eine Staatsschuldenkrise vorstellen? Wie sähe das aus? Also was heißt das für uns, für Jobs, Kredite, Ersparnisse, Rente?
13: Steigende Zinsen, höhere Finanzierungskosten, heißt die Unternehmen werden sich mit Investitionen zurückhalten und dementsprechend das dann auch Auswirkungen auf den Arbeitsmarkt haben. Es wird also normalerweise dazu führen, dass ich in solch einem Umfeld dann auch steigende Arbeitslosigkeit, Jobverluste habe und das ist natürlich sehr schwächend für die Wirtschaft. Wenn das dann stattfindet, dann habe ich nicht nur, dass die Staatsanleihen von einem Ausfall bedroht sind, sondern wahrscheinlich auch viele Unternehmen pleite gehen. Und das kann im Extremfall dazu führen, dass wir wirklich in eine Finanzkrise reingeraten und das Ganze in einer tiefen Rezession endet, wo ja viele Menschen den Arbeitsplatz, aber wahrscheinlich auch große Vermögensteile verlieren.
11: Aber jetzt muss ich ja einmal kurz fragen. Wir haben ja immer gelernt, Staaten können ja gar nicht pleite gehen. Und jetzt sagen Sie, meine Staatsanleihe könnte ausfallen?
13: Ja, das ist, Sie haben für das Beispiel, wir kriegen das Geld immer wieder zurück und dementsprechend ist alles irgendwie gut. Aber man hat in der Vergangenheit, das ist gar nicht so ungewöhnlich, immer mal wieder Ausfälle von Staatsschulden gesehen. Jüngstes Beispiel im letzten Jahr war die Republik Kongo und der Jahr davor waren wir in Argentinien dabei, aber Griechenland ist nicht so lange her. Mhm. Und da haben auch ein Teil der Gläubiger ihr Geld nicht zurückbekommen. Und das ist halt genau der Punkt, wo man nicht nur über den Zeitverlauf sich Gedanken macht, sondern wirklich ein Teil dieser Kredite, die der Staat aufgenommen hat, nicht zurückgezahlt werden.
10: Als Sie gerade die Folgen und die Auswirkungen von so einer Staatsschuldenkrise skizziert haben, dachte ich, das ist eigentlich was, was man unbedingt verhindern möchte, wäre ich jetzt die Bundesregierung. Sie haben aber auch gesagt, naja, wir stecken da irgendwie in ganz schön vielen Abhängigkeiten. Transatlantic Spread, also was die USA machen, das können wir nur so bedingt beeinflussen. Gibt es irgendeinen Weg, wie sich die Bundesregierung, wie die Deutschland davor schützen kann, jetzt?
13: Eine gute Politik zu machen.
10: Ah, da machen wir das einfach, ja.
11: Ach so, einfach.
13: Ja, das ist ganz einfach, ja genau. Wir nehmen viel Geld auf und das sollten wir möglichst da reinsetzen, dass wir eine gute Infrastruktur schaffen, das Geld also investieren und damit gewährleisten, dass wenn in 10 Jahren, wir haben eine 10-jährige Anleihe rausgegeben, Deutschland auch in der Lage ist, das wieder zurückzuzahlen. Und das, glaube ich, spielt eine ganz große Rolle, wenn man auch sieht, wann haben wir solche Verwerfungen an den Kapitalmärkten bekommen. Gibt es sprichwörtlich den Liz Truss-Moment. Das war, als die britische Premierministerin 2022 gedacht hat, sie könnte mit einem schuldenfinanzierten Konjunkturprogramm die Probleme lösen. Und dann haben die Kapitalmärkte gesagt, nein, so funktioniert das nicht. Oder vor 2 Jahren in Frankreich, als wir dort auch politische Turbulenzen hatten, wo die Kapitalmärkte die Handlungsfähigkeit des Staates in Frage gestellt haben. Und da, glaube ich, ist es extrem wichtig, dass Deutschland jetzt nicht sagt, ich muss jetzt sparen, sondern man sollte versuchen, dass wir die großen Probleme, die wir und die großen Herausforderungen, die wir vor uns haben, wirklich gut meistern. Und da müssen wir sehen, dass wir das Geld, was wir wirklich aufnehmen von der staatlichen Seite, geschickt einsetzen und damit halt auch sicherstellen, dass Deutschland aus Sicht der Anleger in den kommenden Jahren ein guter Ort ist, die Gelder anzulegen.
12: Das Expertenfazit.
11: Und jetzt sind Sie ja hier beim Plus-Minus-Podcast. Und Sie wissen, bei uns kommt keiner weg und raus ohne ein Plus oder ein Minus. Diesmal würde ich mal sagen, ein Ja oder ein Nein. Müssen wir uns Sorgen machen?
13: Unmittelbar noch nicht. Wenn wir aber sorglos weiter handeln, dann wird es ziemlich ungewöhnlich.
11: Und mich würde noch interessieren, würden Sie bei diesem ganzen Hype auf Staatsanleihen jetzt sowas kaufen, da rein investieren?
13: Man muss immer mit einer gewissen Vorsicht reingehen. Das ist eine komplexe Geschichte. Wir gehen davon aus, dass der Inflationsdruck mittelfristig wieder abnimmt, die Zentralbanken wahrscheinlich im nächsten Jahr die Zinsen senken können und dementsprechend dürften dann auch die Renditen wieder ein Stück weit nach unten gehen und dementsprechend die Kurse für die Staatsanleihen auch wieder etwas steigen. Von daher kann man sich jetzt durchaus auch überlegen, bei gewissen Staatsanleihen zuzugreifen.
11: Danke, Herr Michels, für so viel klare Worte. Plus, Minus, Podcast. Bei uns kriegt ihr immer ein klares Plus, ein klares Minus. Schönen Tag noch.
13: Ihnen auch.
10: Und was ist unser Fazit, Anna? Wenn wir jetzt mal auf diese ganze Folge schauen. Also ich fürchte ja, dass Immobilienkredite teurer werden. Das ist für mich schon mal ein Riesenminus.
11: Ja, und er hat vorhin so ein Stichwort genannt, ne, der Herr Michels, diese Griechenland-Schuldenkrise. Ne, das ist echt noch so ein bisschen so ein Schreckgespenst in meinem Hinterkopf. Das wäre für mich auch ein Minus, was es zu vermeiden gilt. Ne?
10: Das stimmt. Ein Plus ist es für alle, die Geld übrig haben und anlegen wollen. Das lohnt sich wieder, habe ich gelernt. Wenngleich Herr Michels auch da gesagt hat, naja, das ist schon komplex. Schaut da mal lieber genau hin, weil auch das nehme ich mit. Und das hat mich überrascht, dass Staatsanleihen nicht unbedingt immer so sicher sind, wie ich dachte. Die können durchaus auch Verluste einfahren. Mhm. Also auch eher ein Minus. Und damit können wir dann wahrscheinlich unsere Wirtschaftsfrage der Woche beantworten, oder?
11: Ja, wir haben gefragt, jetzt voll auf Staatsanleihen setzen. Wie sicher ist die Anlage? Und ganz klar, ganz so sicher ist es nicht. Außer, und das kann man natürlich auch für sich selber festlegen, außer ihr behaltet die Anleihen einfach von Anfang bis zum Schluss.
10: Und bei so viel Theorie und Wissen heute, brauchen wir jetzt noch ein paar handfeste Tipps, was wir hieraus mitnehmen können.
11: Naja, man muss sich einfach klar machen, Staatsanleihen sind so eine Art Schuldschein. Und da muss man sich schon überlegen, wem man jetzt vertrauen kann. Also die Bonität des Landes prüfen. Da gibt es natürlich die Urteile der Ratingagenturen. Dieses AAA ist die beste Bonität. Von einem D vielleicht die Finger lassen. Und lasst euch auch nicht von einer hohen Rendite, die da so am Himmel winkt, verführen.
10: Wo kann ich eigentlich Staatsanleihen kaufen? Geht es einfach über meine Bank oder direkt beim Staat?
11: Nee, früher gab es das. Als Opa noch Staatsanleihen kaufte, da konnte man das beim Staat mal machen. Heute geht das am besten über eine Bank. Dafür braucht man dann natürlich ein Depot und dann suchst du dir eine Anleihe aus und kaufst sie.
10: Okay, gibt es das auch als ETF?
11: Ja, gibt es auch. Und zwar in ganz unterschiedlichen Varianten. Es gibt ETFs, die haben zum Beispiel nur Anleihen mit kurzer Laufzeit. Da musst du nicht überlegen, kann ich in 10 Jahren die Anleihe noch halten, sondern es geht dann schneller. Oder die haben einen anderen Mix. Es gibt zum Beispiel europäische Anleihen oder Schwellenländeranleihen. Es gibt auch weltweite Mixe. Man muss sich das einfach genau angucken, welche Anleihen da drin sind und natürlich, je nach Bonität der Länder, schwanken dann die Kurse auch mal oder sind stabiler.
10: Und wenn ich jetzt mein Geld vielleicht doch lieber auf Tagesgeld- oder Festgeldkonten lege?
11: Ja, geht auch, natürlich. Und auch da steigen die Zinsen, da musst du viel vergleichen. Anders geht's nicht. Und wahrscheinlich auch immer mal wieder die Bank wechseln.
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1: Um 23 Uhr mit Nils Hansen. Wer ist für den versuchten Sprengstoffanschlag mit einer Drohne am Flughafen Leipzig-Halle verantwortlich? Die Bundesregierung will Medienberichten zufolge Anfang der Woche offiziell erklären, dass Russland hinter dem Vorfall steckt und auch ankündigen, wie sie darauf reagieren will. Aus Berlin, Katrin Aue.
2: Auf den Medienbericht hin teilt ein Regierungssprecher mit, man beteilige sich nicht an Spekulationen. Zitat: Relevant ist allein die offizielle Zuordnung, die die Bundesregierung nach eigenem Ermessen und unter Abwägung aller Ermittlungsergebnisse vornimmt. Der Bundeskanzler hatte bei der Regierungsklausur in Neu-Hardenberg diese Woche allerdings schon angekündigt, man werde so wörtlich in Kürze eine Aussage treffen, wer hinter den Drohnenvorfällen in Leipzig stecke. Sie werden dafür bezahlen, sagte Friedrich Merz weiter.
1: Seit Wochen belagern israelische Siedler das palästinensische Dorf Kusra im Westjordanland. Jetzt soll es erneut zu Gewalt gekommen sein. Unter anderem sollen Palästinenser mit Steinen beworfen und mit Pfefferspray verletzt worden sein. Laut israelischer Armee wurden die Gruppen getrennt. Gegen die Randalierer werde ermittelt. Palästinensische Medien berichten dagegen, die Siedler seien bei den Angriffen von den Soldaten geschützt worden. Norwegens neuer König Håkon VIII. Hat seine erste Rede als Staatsoberhaupt gehalten. Im Mittelpunkt stand das Gedenken an seinen verstorbenen Vater König Harald. Aus Stockholm, Arne Bartram.
3: Håkon wurde emotional und sagte, er sei stolz auf alles, was sein Vater für die Familie und das Land geleistet habe. Håkon bedankte sich bei den Norwegern für ihre Anteilnahme. Es sei tröstlich und gebe Kraft zu sehen, wie viele Menschen gemeinsam um seinen Vater trauerten. Nach dem Tod von König Harald Freitag früh hatten den ganzen Tag über tausende Menschen Blumen und Kerzen vor dem Schloss in Oslo niedergelegt. Am Dienstag wird Håkon im Parlament den Eid auf die Verfassung ablegen. In den kommenden Tagen sollen die Norweger außerdem die Möglichkeit bekommen, sich am aufgebahrten Sarg von König Harald zu verabschieden.
1: Borussia Dortmund ist mit einem Sieg in die neue Fußball-Bundesliga gestartet. Die Mannschaft gewann gegen den Hamburger SV mit 2:0. Zuvor hatte Bundesliga-Neuling Elversberg für eine Überraschung gesorgt. Der Aufsteiger schlug Bayer Leverkusen mit 3:2. Die weiteren Ergebnisse: Leipzig-Mönchengladbach 3:0, Berlin-Frankfurt 3:3, Mainz-Paderborn 0:0, Köln-Hoffenheim 3:2. Das waren die Nachrichten. Das Wetter in Deutschland. In der Nacht in der Südosthälfte teils bewölkt, aber oft trocken. Sonst bei vielen Wolken von Westen nach Nordosten ziehender Regen. Tiefstwerte 18 bis 10 Grad. Morgen im Nordwesten bewölkt und zeitweise Regen. Im Rest des Landes heiter bis wolkig. Höchstens 20 bis 29 Grad. Am Montag gebietsweise Schauer und gewittrig, teils kräftig bei 18 bis 27 Grad. Es ist 23.03 Uhr.
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4: Mit einer Entwarnung für die A573 Ahrweiler Richtung Bad 9a. Es ist kein Falschfahrer mehr zwischen dem Dreieck Bad 9a Ahrweiler und dem Übergang zur B266 unterwegs. Die A1 Bremen Richtung Hamburg ist zwischen Harburg und Stillhorn wegen Bauarbeiten bis Montag ca. 5 Uhr gesperrt. Die Umleitung führt über die U83. A3 Köln Richtung Oberhausen ist zwischen Kreuz Breitscheid und dem Kreuz Kaiserberg wegen Bauarbeiten bis morgen 20 Uhr gesperrt. Die A3 Würzburg Richtung Nürnberg ist zwischen Schlüsselfeld und Höchstadt Nord nach einem Unfall gesperrt. Die Umleitung führt über die U11. In der Gegenrichtung staut es sich. A3, A4 Köln Richtung Frankfurt ist zwischen Kreuz Köln-Ost und Dreieck Heumar wegen Sichtbehinderungen durch Rauch gesperrt. Die Umleitung führt Richtung Köln über die A3, B55A, B8 und der A4. Dann die A4 Erfurt Richtung Kirchheimer Dreieck ist zwischen Bad Hersfeld und dem Kirchheimer Dreieck nach einem Fahrzeugbrand gesperrt. Die Umleitung führt über die U82. Auf der A8 Karlsruhe Richtung Stuttgart ist im Dreieck Leonberg die Überleitung zur A81 Richtung Heilbronn wegen einer Baustelle bis Montag früh gesperrt. Der Verkehr wird über die Anschlussstelle Leonberg Ost umgeleitet. A24 Hamburg Richtung Berlin ist zwischen Wittenburg und Hagenow wegen Bergungsarbeiten gesperrt. Die A81 Stuttgart Richtung Singen ist zwischen Sindelfingen Ost und Böblingen-Hulb wegen einer Baustelle in beiden Richtungen Bus bis Montagmorgen gesperrt. Bitte der Umleitungsbeschilderung folgen. Dann die Meldung aus Berlin. Das ist die A100 Stadtring. Richtung Wedding ist zwischen Detmolder Straße und Hohenzollerndamm bis Montag 5 Uhr gesperrt. Die A448 Dortmund-Witten Richtung Bochum-West ist zwischen Bochum-Altenbochum und Weidmar wegen Bauarbeiten bis Montag 5 Uhr gesperrt. Die A480 Reiskirchen Richtung Gießen ist zwischen Reiskirchener Dreieck und Wettenberg wegen einer Baustelle bis Montag 5 Uhr in beiden Richtungen gesperrt. Es gibt Umleitungen. Und die letzte Meldung kommt aus Weißkirchen. Die B45 Dieburg Richtung Hanau ist in Höhe A3 Hanau wegen Bauarbeiten bis 5 Uhr früh gesperrt.
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4: Aus dem Studio von NDR Info in Hamburg. Ich bin Milat Kupay. Hallo. Die Hintergründe des gescheiterten Drohnenanschlags am Leipziger Flughafen sind nach Ansicht der Bundesregierung jetzt gesichert. Russland sei dafür verantwortlich, heißt es. Laut Einzelheiten sollen dazu in den nächsten Tagen bekannt gegeben werden, so berichtet es die Welt am Sonntag. Der Vorfall zeigt, die Bedrohungslage in Deutschland ist ernst, sei es durch Drohnen oder eher verdeckt durch Sabotage oder das Netz. Innenminister Alexander Dobrindt hat am Freitag nochmal betont, wie vielfältig diese Angriffe sind. Wie gefährlich ist das, was wir da gerade erleben hier bei uns? WDR-Kollegin Marlies Schaum hat darüber mit Gerhard Schindler gesprochen. Er war 4 Jahre lang Chef des Bundesnachrichtendienstes BND und sie hat ihn gefragt, ob er eigentlich Sachen weiß, die sonst viele von uns gar nicht wissen wollen und ob auch er sich manchmal unsicher fühlt.
5: Ja, ich fühle mich schon unsicher, weil ich glaube, das Gefühl, das die Bürgerinnen und Bürger haben, wenn sie abends die Nachrichtensendungen sehen, dass die Welt aus den Fugen geraten ist, das ist nicht nur ein Gefühl, sondern das trifft zu. Wir haben eine schwierige Lage und ich erlaube mir einfach mal, die Bundesregierung zu loben. Denn das, was Dobrindt da aufgezählt hat, ist genau die richtige Lagebeurteilung. Und jetzt werden auch die richtigen Schlüsse gezogen, nämlich wir müssen standhalten diesem Teil der hybriden Kriegsführung, denn sonst gehen wir unter.
6: Es heißt oft, das, was wir als Öffentlichkeit mitbekommen, wie zum Beispiel in Leipzig, sei nur wenig von dem, was eigentlich im Verdeckten passiert, aber halt verhindert werden kann. Sind da inzwischen die Abwehrmechanismen okay?
5: Das wäre jetzt falsch, wenn ich sagen würde, alles ist okay, sondern man kann und man muss immer besser werden. Aber eins ist auch klar, im Grunde genommen funktioniert unser System. Wir halten Stand, wir rüsten nach militärisch und die Bundesregierung hat ja am 12. August ein großes Gesetzespaket beschlossen für die Ertüchtigung der Nachrichtendienste. Dafür muss sie gelobt werden. Das ist die erste Bundesregierung seit langem, die sowas überhaupt macht. Und insofern sind wir auf dem richtigen Weg, aber wir haben noch lange nicht das Ziel erreicht.
6: Ja, ich frage mich, wie schnell das überhaupt gehen kann, dass sich zum Beispiel auch ein BND auf solche neuen Bedrohungslagen einstellen kann, wenn alles auf einmal so digital stattfindet. Kann so ein großer Behördenapparat das, sich so schnell umstellen?
5: Also das ist ja nicht so, das mal zu verdeutlichen, dass das gestern angefangen hat und muss jetzt übermorgen fertig sein, sondern diese Entwicklung, die hat sich ja aufgebaut. Und die Frage digital, Informationskrieg, Cyberoperationen, Cyber-Einflussoperationen, alle diese Fragen sind ja nicht neu und mit denen hat sich der Bundesnachrichtendienst schon lange befasst. In der Tat schon lange, bevor das ein Thema für die Öffentlichkeitsarbeit war. Die Entwicklung ist rasant, sie ist schnell, sie ist auch quantitativ gefährlich und wir haben in der Tat einen Nachholbedarf und mit diesem neuen Gesetzespaket wird dieser Nachholbedarf geschlossen. Daher großes Lob an die Bundesregierung.
6: Ich denke manchmal ein bisschen fast schon wehmütig an meine 90er Jahre Teenagerzeit zurück und denke, oh, damals war doch alles halb so unsicher und schlimm. Ist das so eine Verklärung oder war irgendwie damals alles viel klarer in den Bedrohungen?
5: Es war alles viel klarer, denn heute wehren sie sich gegen Gefahren, die sie schwer einschätzen können. Wer steckt hinter einem Cyberangriff? Da sagt man jetzt gleich, boah, das waren die Russen. Aber man braucht Beweise, belegbare Beweise, um international agieren zu können. Und das fällt schwer. Wer steckt eigentlich hinter einem Anschlag? Ist es ein Einzeltäter oder ist es ein Netzwerk? Man braucht Beweise, um das belegen zu können. Aber wie will man Beweise in einem riesigen Internet, wo man sich optimal verstecken kann, in Anführungszeichen, finden. Das heißt, sie brauchen neue Module, sie brauchen neue Abwehrmechanismen, um vor die Welle zu kommen und nicht hinter der Welle herzulaufen. Und das ist bei der neuen globalisierten Kommunikationswelt mit Milliarden von Daten und Milliarden von Nutzern sehr schwer.
6: Ja, ich meine, wie gehen Sie damit um, wenn Sie zum Beispiel rund um Köln wandern und sich das alles durch den Kopf gehen lassen und was Sie alles wissen, was im Hintergrund alles passieren kann, blenden Sie sowas aus? Können Sie sich dabei nur entspannen?
5: Also wenn Sie das nicht können, dann wären Sie für diese Aufgabe falsch. Sie müssen ja auch irgendwann mal vernünftig schlafen und müssen sagen, okay, alles läuft gut. Es kann alles besser werden, aber natürlich brauchen Sie auch ein Stück weit abschalten. Deshalb wandere ich auch sehr, sehr gerne mit meiner Tochter und so sind wir ja einmal rund um Köln gewandert.
6: Ja, und haben davon berichtet. Ich wünsche Ihnen auf jeden Fall viele schöne Wanderungen und dass Sie das hinbekommen mit dem Verdrängen, weil Sie haben natürlich recht, man kann nicht permanent drüber nachdenken, was alles passieren könnte, dann kann man ja nicht nach vorne gucken und weiterleben. Ne? Aber tatsächlich, die Bedrohungslage, sagen auch Sie, ist handfest eine andere heute als sogar noch zu Ihren Zeiten als BND-Chef.
5: Ganz genau, die Bedrohungslage ist stärker geworden. Und was wir brauchen, vielleicht gestatten Sie mir noch diesen Hinweis, wir brauchen natürlich militärische Stärke, um standhalten zu können. Aber viel, viel wichtiger ist die mentale Resilienz der Bevölkerung. Wir sehen in der Ukraine, wie sich ein Volk wehrt, mit dem Kopf auch wehrt. Und ohne mentale Resilienz werden wir verlieren. Wir brauchen den Willen der Bevölkerung, sich verteidigen zu wollen. Und da müssen wir noch dran arbeiten.
4: Sagt Gerhard Schindler. Er war 4 Jahre lang Chef des Bundesnachrichtendienstes. Am Freitag, da bestätigte der Berliner Senat offiziell, dass das Land Berlin erpresst wird. Die Hacker, die sich ins Berliner Landesnetz eingeschlichen und Daten gestohlen hatten, die wollen die Daten verkaufen. Der schwarz-rote Senat sagt, wir lassen uns nicht erpressen. Was bekannt ist und wie es jetzt weitergeht, das berichtet Sabine Müller.
7: Als der regierende Bürgermeister Kai Wegner und Innensenatorin Iris Spranger am Freitagnachmittag die Öffentlichkeit informieren, bleiben sie stumm zu den Tätern und ihren Forderungen. Nur bei Spranger schimmert kurz durch, dass für die gestohlenen Daten Geld gefordert wird.
8: Egal in welcher Höhe und wie die Erpressung stattfindet, wir werden nicht zulassen, dass diese Erpressung in der Bundeshauptstadt und in Berlin erfolgt.
7: Der Spiegel berichtet kurz darauf über die Höhe der Summe 30 Bitcoin, nach aktuellem Kurs gut 2 Millionen Euro. Diese Zahl wird in einem Eintrag im Darknet genannt, dem dunklen Bereich des Internets, wo Inhalte nicht durch die üblichen Suchmaschinen oder Browser zu finden sind. Über die IT-Sicherheitsexpertin Bianca Kastel, Mitglied im Chaos Computer Club, konnte der RBB Screenshots des

0: die exklusiven, einzigartigen und beeindruckenden Daten geboten werden. Gegenüber dem RBB hatten Insider von mindestens 100.000 gestohlenen Dateien gesprochen. Die Resida-Gruppe spricht von mehr als 1,4 Millionen Files scanned, durchsuchten Dateien. Darunter angeblich Finanzdokumente, Verträge, Personalakten, Passwörter, Bankkontonummern sowie Pass- und Personalausweisdaten. Besorgniserregend klingt auch, dass die Hacker angeblich Analysen zur Verletzlichkeit von Berlins Wasserversorgung haben. Als Beleg für den erfolgreichen Hack werden Ausschnitte aus verschiedenen Dokumenten gezeigt. Ob diese authentisch sind, kann der RBB nicht beurteilen. Dass sich der Berliner Senat von den Hackern nicht erpressen lassen will, sieht IT-Sicherheitsexpertin Kastel als richtige Strategie.
1: Weil dieses Geschäftsmodell wirklich erst dadurch ermöglicht wird, weil es eben immer wieder Geldzufluss für diese Banden gibt. Wenn keiner mehr zahlt, ist dieses Geschäft auch irgendwann, sagen wir, ausgetrocknet.
0: Wenn das Land Berlin sich tatsächlich nicht erpressen lässt, könnten allerdings andere die gestohlenen Daten kaufen, glaubt Cyber-Expertin Kastel, etwa kriminelle Gruppen. Und dann zum Beispiel die sensiblen, personenbezogenen Daten für ihre Machenschaften nutzen.
2: 23.14 Uhr ist es.
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2: Am vierten Tag nach der Sturzflut im Grenzgebiet von Nepal und Tibet werden weiterhin 2.500 Menschen vermisst. Die Zahlen waren am Freitag erheblich in die Höhe gegangen. Bisher sind 597 Tote aus Nepal gemeldet. Aus dem chinesisch verwalteten Tibet sind es 7. Lena Bodewein.
4: Der Anblick von blauen Leichensäcken wird häufiger, je weiter die Rettungs- und Bergungsarbeiten im Katastrophengebiet fortschreiten. Viele Menschen suchen verzweifelt auf den Listen, die an den Krisenzentren aushängen, nach den Namen ihrer Angehörigen. Wer dort steht, wurde gerettet. Meine Familie steht nicht drauf. Rani Gupta hat die Listen vergeblich durchgesucht, erzählt sie einem Reporter der Nachrichtenagentur Reuters. Sie haben sogar Fotos aufgehängt, aber wir wissen nichts. Es sind schon 3 Tage vergangen und es gibt keine Neuigkeiten über irgendeines meiner Familienmitglieder. Werde ich sie wiedersehen? Es ist niemand mehr da. Ich bin jetzt die Einzige hier. Ich weiß nicht, wohin ich gehen oder was ich tun soll. Nach wie vor ist die Lage unübersichtlich, da viele der abgelegenen Regionen in den Bergen komplett abgeschnitten sind, ohne Kommunikation, ohne Strom. Sie sind nur per Helikopter zu erreichen. Die nepalesische Armee fliegt unaufhörlich Hilfsgüter dorthin, wo keine Straßen mehr hinführen. Die Sturzflut vom Mittwoch hat Wege und Brücken zerstört. Gleichzeitig bringen sie Gerettete per Hubschrauber in die Notlager oder weiter nach Kathmandu in die Krankenhäuser der Hauptstadt. Während dieser Teil der Rettungsarbeiten von Nepal alleine koordiniert und bewältigt wird, benötigt das Land spezialisierte ausländische Hilfe bei der Bergung aus Tunneln, beim Transport sowie bei der Identifizierung und Lagerung von Leichen. Das sagte der Außenminister der Nachrichtenagentur Reuters. Allein 900 Mitarbeitende der Wasserkraftwerke werden vermisst, viele von ihnen in Tunneln. Der Schlamm, den die Sturzflut mit sich gebracht hat, erschwert die Rettungsarbeiten nach wie vor. Mit Baggern und Räumfahrzeugen kämpfen sich Helfer und Soldaten vor. Oder sie kriechen auf allen Vieren über den Schlick zu Menschen in Tunneln, arbeiten sich vorsichtig vor und ziehen sie heraus. Neue Satellitenaufnahmen vor und nach der Sturzflut vom Mittwoch verdeutlichen das Ausmaß der Zerstörung. Wasserkraftwerke, große Industrieareale, Dörfer am Fluss, Siedlungen mit vielen rot- oder blau gedeckten Häusern sind auf Aufnahmen aus dem vergangenen Monat noch zu sehen. Aktuelle Bilder zeigen nur Schlamm, Geröll und Wasser über eine Breite von mehreren hundert Metern. Ich hatte die Hoffnung völlig aufgegeben, weil ich meine Kinder verloren hatte. Ich dachte, mein Leben hätte keinen Sinn mehr. Mati Maya Tamang hat überlebt und beschreibt, wie sie verzweifelt nach ihren beiden Kindern gesucht hat. Ich bin durch einen Dschungel gelaufen, voller Blutegel, habe Flüsse überquert. Endlich habe ich meine beiden Kinder gefunden. Sie waren verletzt und voller Schramm, aber sie wurden gefunden. Mein älterer Sohn ist schwer verletzt, sein Bein ist gebrochen. Man konnte ihn hier in Batar nicht behandeln. Deshalb wurde er in das Unfallkrankenhaus in Kathmandu gebracht, wurde mir gesagt. Ich frage mich, wann werde ich ihn endlich wiedersehen? Mati Maya Tamang hat ihren Sohn wiedergesehen. Noch gibt es Geschichten voller Hoffnung.
2: Jetzt geht der Blick nach Island. Da geht es nämlich um Sicherheit, um Souveränität und Fischereirechte. Island stimmt darüber ab, ob die Beitrittsgespräche

0: mit der EU wieder aufgenommen werden. Der Ausgang des Referendums ist laut den jüngsten Umfragen völlig ungewiss. Das Land hatte ja nach der Finanzkrise ab 2009 schon einmal mit der EU über einen Beitritt verhandelt. 2013 hatte dann die damalige Regierung die Gespräche abgebrochen, damals vor allem wegen Differenzen bei der Fischereipolitik. Über das aktuelle Referendum berichtet Ann-Britt Backenbüll.
1: In dem kleinen Wahllokal in Reykjavik herrscht schon den ganzen Tag Betrieb. Die Wahlhelfer hinter ihren Tischen gleichen Listen ab, kontrollieren Ausweise, geben Stimmzettel aus. Hinter den weißen Vorhängen der Wahlkabinen verschwinden die Menschen für einen kurzen Moment. Die Eingänge sind mit dicken schwarzen Pfeilen markiert. Hier entscheiden die Isländerinnen und Isländer, ob ihr Land die Beitrittsverhandlungen mit der Europäischen Union wieder aufnehmen soll oder nicht. Eine scheinbar einfache Frage, bei der die Meinungen der Wahlberechtigten jedoch auseinandergehen.
2: Ich bin hier, weil ich mit Ja stimmen werde. Ich möchte vorankommen. Ich denke, Ja bedeutet Fortschritt, Nein bedeutet Stillstand. Wir sind bisher mit allem ziemlich gut zurechtgekommen, egal ob Vulkanausbruch oder Wirtschaftskrise. Unser Land steht gut da und ich bin überzeugt, dass das auch so bleibt, wenn wir unabhängig bleiben.
1: Ein Thema, bei dem die Fronten besonders verhärtet sind, die Fischerei. Ein wichtiger Wirtschaftszweig Islands. Viele Gegner einer EU-Mitgliedschaft fürchten, dass Reykjavik über Fangquoten und den Zugang zu Fischgründen dann nicht mehr selbst entscheiden könnte. Ein zentraler Grund, warum Island bereits 2013 Beitrittsgespräche mit Brüssel auf Eis legte, jedoch nicht der einzige, erklärt Politikwissenschaftlerin Vilborg Åsa Guðjónsdóttir von der Universität Reykjavik.
3: Die Kontrolle über die Fischerei zu behalten ist wichtig. Für viele ist das eine rote Linie. Dann geht es um die Landwirtschaft und die Frage, wie Island in die gemeinsame Agrarpolitik eingebunden würde. Und der Euro ist ein großer Faktor.
1: Denn die isländische Krone schwankt, Inflation und Zinsen sind hoch. Die EU-Befürworter hoffen, dass sich solche Probleme durch den Euro in den Griff bekommen ließen. Doch es geht um mehr als Wirtschaft. Island liegt strategisch mitten im Nordatlantik. Angesichts der veränderten Sicherheitslage in der Region stellt sich für viele auch die Frage, ob eine engere Anbindung an Europa Island künftig mehr Sicherheit und politischen Rückhalt bringen könnte. Islands Ministerpräsidentin Kristrún Frostadottir spricht von einem großen Tag, unabhängig vom Ausgang des Referendums.
2: Ich finde es schön zu sehen, wie viele Menschen sich an dieser Debatte beteiligt haben. Dadurch wird viel intensiver darüber diskutiert, welche Rolle die EU für Island spielt, welchen Platz Island in der Welt hat und wie unsere geopolitische Lage ist. Egal wie das Ergebnis ausfällt, ich werde damit zufrieden sein.
1: Denn Island ist längst eng mit der EU verbunden, gehört zum europäischen Wirtschafts- sowie zum Schengen-Raum. Ein Jahr könnte nun die Rückkehr an den Verhandlungstisch bedeuten. Dann würden die Beitrittsverhandlungen mit Brüssel wieder aufgenommen. Über eine EU-Mitgliedschaft selbst müssten die Isländer später noch einmal entscheiden.
0: Ein Bericht von Ann-Britt Backenbüll und ein Ergebnis des Referendums auf Island wird am Sonntag gewartet. Die ersten Ergebnisse werden gegen 2 Uhr deutscher Zeit erwartet. Jetzt ist es 23.22 Uhr. Seit mehreren Monaten führen die USA einen Krieg gegen den Iran. Zuletzt haben die USA erneut Wirtschaftssanktionen gegen die Islamische Republik auf den Weg gebracht. Irans oberster Führer hat in sozialen Medien erstmals auf die neuen US-Wirtschaftssanktionen reagiert. Er kündigte die Stärkung der Widerstandswirtschaft an. Tina Fuchs berichtet.
4: Die Islamische Republik werde sich zentral auf ihre Widerstandswirtschaft konzentrieren, so Irans oberster Führer Mojtaba Khamenei in einem Messenger-Dienst. Und weiter, der Iran werde den Dollar schrittweise aus seiner zentralen Rolle verdrängen. Das amerikanische Finanzministerium hatte zuvor vorgeschlagen, der Misr Bank der Vereinigten Arabischen Emirate den Zugang zu US-Finanzinstituten zu sperren. Die Bank sei ein entscheidender iranischer Knotenpunkt zum US-Dollar. Allein zwischen 2024 und 2026 hätte die Messer Bank 1,8 Milliarden Dollar für 100 iranische Unternehmen verarbeitet. Diese Firmen seien Tarnfirmen des iranischen Verteidigungsministeriums und der Islamischen Revolutionsgarde, um Sanktionen zu umgehen und Geld im Auftrag des obersten Führers Khamenei zu waschen. Amerikas Finanzminister Bessent hatte anfangs der Woche gewarnt, Finanzinstitute weltweit seien US-Sanktionsrisiken ausgesetzt. China, die Türkei und der Irak gehören zu den größten Handelspartnern des Iran. Bereits zuvor hatten die Vereinigten Arabischen Emirate angekündigt, alle Handels- und Finanztransaktionen mit dem Iran einzustellen. Irans Ayatollah Khamenei hatte in einem weiteren Post, der sich offenbar an Amtsträger des Regimes richtet, davor gewarnt, sich über die sich verschlechternde wirtschaftliche Lage des Landes zu äußern. Er räumte dabei ein, dass der Iran mit Arbeitslosigkeit und hohen Preisen zu kämpfen habe. Es ist unklar, ob Khamenei oder sein nächster Umkreis diese Posts schreibt. Berichten zufolge soll er während des Krieges schwer verletzt worden sein.
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6: Mit Holger Gerska. Sportlich war es ein perfekter Saisonstart für Borussia Dortmund. 2:0 gegen den HSV, ein ungefährdeter Sieg. Vor allem von den ersten 45 Minuten schwärmte der Dortmunder Waldemar Anton.
7: Eine perfekte erste Halbzeit. Also ich glaube nicht zugelassen. Einige Möglichkeiten erspielt, hätten sogar den Sack zumachen müssen in der ersten Halbzeit. Ja, und dann zweite Halbzeit wurden wir ein bisschen unsauber. Aber gut, am Ende mit einem Mann weniger verteidigt, kaum was zugelassen. Und das ist das Entscheidende, dann die drei Punkte.
6: Aber es gab auch eine rote Karte für Inacio, der dies mit einem Flaschenwurf auf das Vereinslogo quittierte, und eine Verletzung des Griechen Konstantelias. Beim Schützen des 2:0 besteht der Verdacht auf Kreuzbandriss. Der Hamburger Mittelfeldspieler Nikolai Remberg haderte mit der Leistung seiner Mannschaft in der ersten Halbzeit.
8: Ich glaube, wenn du mit 1:0 in die Pause gehst, ist es noch okay. Dann kriegst du kurz vorher noch das 2:0. Das ist dann schon bitter. Aber wie die Jungs aus der Halbzeit rausgekommen sind, finde ich trotzdem ja, bemerkenswert. Da haben wir es deutlich, deutlich besser gemacht. Aber klar, wenn du die erste Halbzeit hier, würde ich mal sagen, ein bisschen verschläfst, dann wird's schwer, hier was mitzunehmen.
6: Für die Überraschungen des ersten Bundesliga-Samstags der Saison sorgten somit die Aufsteiger. Die SV Elversberg gewann gleich das erste Bundesligaspiel der Vereinsgeschichte nach einem 3:0 Zwischenstand letztlich mit 3:2 gegen Leverkusen. Und auch der SC Paderborn punktete beim 0:0 in Mainz. Souverän spielte RB Leipzig 3:0 gegen Mönchengladbach beim Trainerdebüt von Martin Demichelis.
9: Ich werde diesen Tag nicht vergessen. Was von einer Choreografie, was für die Leistung von der Mannschaft. 3 Punkte, 3 Tore. Zu Null gespielt. Perfekt gelaufen, kann man sagen.
6: Nicht ganz so perfekt der Einstieg von Union Berlin und Eintracht Frankfurt. Beide Teams trennten sich 3:3. Und auch in Köln gab es viele Tore. Der FC setzte sich im Endspurt 3:2 gegen Hoffenheim durch. Apropos viele Tore. Die zweite Liga ist dann noch etwas spektakulärer unterwegs. Am Nachmittag gewann der VfL Wolfsburg mit 5:2 in Karlsruhe. Heidenheim setzte sich mit 5:3 gegen Dresden durch. Und Fürth gewann 4:3 in Cottbus. Und am Abend setzte dann der erste FC Nürnberg das Toreschießen gegen Arminia Bielefeld fort. Oliver Tubenauer mit den Einzelheiten.
10: 4:1, der klare Sieg gegen Arminia Bielefeld, obwohl die Bielefelder durchaus mitgespielt haben. Aber Nürnberg schon in der 11. Minute durch Soma mit einem schnellen Lauf mit 1:0 in Führung gegangen. Dann 22. Minute Tim Janisch mit einer Direktabnahme unten links zum 2:0. In der 38. Minute dann Adam Makiev mit einem Fernschuss. Und Makiev war es auch in der 67. Minute, einen draufsetzte. Diesmal kein abgefälschter Schuss, aber ein Schuss wie ein Strich zum 4:0. Schönheitsfehler aus Nürnberger Sicht. Das 4:1 durch Marius Wöhr nach einem unnötigen Ballverlust der Nürnberger überlupfte er Nürnbergs Torhüter Jan Reichert.
6: Damit zu den Weltmeisterschaften dieses Wochenendes. Kanu-Weltmeisterin wurde erstmals im Einer Pauline Jaksch. Im olympischen K1 über 500 Meter feierte die Berlinerin einen souveränen Startzielsieg.
11: Das ist schon mega, aber ich kann es nicht selber gar nicht glauben. Und ja, danke an alle, die hier sind. Meine Familie, mein Cousin, das ist der Hammer. Also Wahnsinn, ich bin sprachlos.
6: 2 Medaillen steuerten paralympische Kanutinnen zur WM-Bilanz von Poznan bei. In unterschiedlichen Startklassen paddelten Anja Adler und Felicia Laberer zu Bronze. Bei der Ruder-WM in Amsterdam standen die Finalläufe der Vierer auf dem Programm mit einer deutschen Medaille. Der Doppelvierer der Männer freute sich über Silber. Einer Olympiasieger Oliver Zeidler gewann seinen Halbfinallauf und steht damit im Finale. Finale ist auch das Stichwort für die Hockey-WM. Die deutschen Männer treffen im Endspiel auf Spanien. Aus Belgien berichtet Christina Schröder.
5: Mit den Spaniern haben die deutschen Hockeyspieler noch eine Rechnung offen. Das Duell in der Zwischenrunde war das einzige Spiel, das Deutschland in diesem Turnier bislang verlor. Doch es war der Dämpfer, den sein junges Team laut Bundestrainer André Henning gebraucht hatte. Ohne dieses Spiel würde man nicht im Finale stehen. Seine Mannschaft habe unglaublich viel aus dieser Partie mitgenommen. Diese Höchstleistung wird auch gegen Spanien vonnöten sein, um nicht nur den Titel zu verteidigen, sondern auch mit einem möglichen vierten WM-Triumph mit Rekordsieger Pakistan gleichzuziehen.
6: Dieses WM-Finale im Hockey beginnt um 16.30 Uhr. Weltmeister bei den Frauen wurde Argentinien mit einem Finalsieg gegen die Niederlande.
0: Der Sport war das mit Holger Gerska.
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1: Um 23.30 Uhr mit Ronald Lessig. Die Bundesregierung macht einem Medienbericht zufolge Russland für den Drohnenvorfall am Flughafen Leipzig-Halle verantwortlich. Nach Informationen der Welt am Sonntag will Kanzler Merz das in den nächsten Tagen offiziell verkünden. Dann wolle er auch mitteilen, mit welchen Maßnahmen die Regierung darauf reagieren werde. Das Blatt beruft sich auf mehrere Personen, die mit dem Vorgang vertraut seien. Merz hatte bereits Anfang der Woche erklärt, die Regierung wisse, wer hinter den Vorfällen stecke und werde das in Kürze öffentlich machen. Im Katastrophengebiet im Himalaya erschwert schlechtes Wetter die Suche nach Überlebenden. Die Rettungsteams mussten zwischenzeitlich ihren Einsatz unterbrechen, hieß es von den Behörden in Nepal. Von chinesischer Seite aus haben sich Einsatzkräfte bis zu einem schwer getroffenen Grenzübergang vorgearbeitet. Auf Fernsehbildern ist zu sehen, wie sie sich einen Weg durch Schlamm und Trümmer bahnen. Durch die Sturzflut am Mittwoch sind nach aktuellen Angaben mehr als 670 Menschen ums Leben gekommen, etwa 3000 Menschen werden noch vermisst. Russland hat weitere Drohnenangriffe auf die ukrainische Hauptstadt Kiew geflogen. Laut Bürgermeister Klitschko wurde dabei ein Kind getötet, außerdem gäbe es mindestens 8 Verletzte. Westlich von Kiew in Mila gehen die Rettungs- und Bergungsarbeiten nach einem russischen Angriff auf ein Munitionslager weiter. Den örtlichen Behörden zufolge gibt es mindestens 37 Todesopfer. Russland soll mehrere Drohnen eingesetzt haben. Dabei wurden laut ukrainischen Angaben auch umliegende Gebäude getroffen. Die Isländer stimmen darüber ab, ob das Land die ausgesetzten EU-Beitrittsverhandlungen wieder aufnehmen soll. Erste Ergebnisse werden in der Nacht erwartet. Es wird mit einem knappen Ausgang gerechnet. Befürworter erhoffen sich eine stabile Währung und eine geringere Inflation. Es gibt aber auch Bedenken, wie Korrespondent Christian Stichler in Reykjavik berichtet.
2: Es gibt hier große Interessen von so ungefähr 20 großen Fischereiunternehmen, die sehr viel Geld verdienen. In Island sagt man, der Fisch sei das Öl dieses Landes. Und diese 20 Unternehmen teilen sich ungefähr 70% der Fangquoten auf und verdienen damit sehr viel Geld. Dieser Fisch geht in alle Welt. Und sie befürchten eben, dass andere Fischtrawler aus anderen Ländern der EU in das Gewässer von Island kommen könnten. Und sie befürchten auch, dass sie ihren Fisch nicht mehr zu den Preisen verkaufen können.
1: Das Wetter in Deutschland. In der Nacht in der Südosthälfte bewölkt, aber trocken, sonst bei vielen Wolken von Westen nach Nordosten ziehender Regen bei 18 bis 10 Grad. Morgen im Nordwesten bewölkt und zeitweise Regen, im Rest des Landes heiter bis wolkig bei 20 bis 29 Grad. Am Montag gebietsweise Schauer oder Gewitter 18 bis 27 Grad. Das waren die Nachrichten.
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3: Sieht überschaubar aus. Wir haben keine größeren Staus oder Verkehrsbehinderungen. Daher wünsche ich Ihnen eine gute und sichere Fahrt. Kommen Sie gut an.
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3: Mit Milad Kupay. Der schiefe Turm von Pisa ist ein Touristenmagnet, auch wenn der italienische Glockenturm gar nicht der schiefste Turm der Welt ist. Das ist laut Guinness Buch der Rekorde der schiefe Turm von Gau-Weinheim in Rheinland-Pfalz. Vielleicht aber nicht mehr lange. Neue Messungen in Tschechien haben ergeben, eine Burgruine bei Mladá Boleslav steht noch schiefer da. Marianne Alweis berichtet.
4: Milan Brunner hat dieses Mal nur seine Wasserwaage dabei. Aber auch ohne professionelle Messgeräte ist deutlich zu sehen, er ist sehr schief. Der Wehrturm der Burgruine von Michalovice, rund eine Autostunde nordöstlich von Prag. Die jüngste geodätische Vermessung hat ergeben, der Turm neigt sich um mehr als 7 Grad. Ganz genau sind es 7,315 Grad, präzisiert der Chef der städtischen Kulturgesellschaft von Mladá Boleslav auf Deutsch Jungbunzlau. Das sei noch schiefer als bei einer ersten Expertenmessung vor einigen Monaten. Zum Vergleich, der schiefe Turm von Pisa kommt nur auf knapp 4 Grad. Und auch der aktuelle Rekordhalter im Guinness-Buch steht mit rund 5,5 Grad gerade. Offiziell anerkannt ist der tschechische Rekord aber noch nicht. Das ist nämlich sehr teuer. Vielleicht lassen wir die Ruine Michalowice nur ins tschechische Buch der Rekorde eintragen. Die Aufnahme als Guinness World Record würde 1 Million Kronen kosten, umgerechnet rund 41.000 Euro, rechnet Stadtrat Robin Powschik vor. Ob sich dieses Investment lohnt, soll nun eine Kosten-Nutzen-Analyse herausfinden. Mladá Boleslav ist eine Industriestadt, kein Tourismusziel. Wir verfügen nicht über die nötige Infrastruktur für Besucher und wir müssten uns ein völlig neues Programm ausdenken, um für Touristen attraktiver zu werden. Das Publikumshighlight in der tschechischen Autostadt ist mit Abstand das Skoda-Museum. Mit bis zu 250.000 Besuchern pro Jahr. Woanders in die Stadt oder gar zum Burggelände im Vorort Michalowice zieht es bisher nur einige tausend Touristen. Auch dort rund um die Ruine müsste investiert werden. Die stehe aber trotz ihrer Schräglage sicher, heißt es. Die neue Rekordmessung hat jedenfalls schon inländische Touristen angelockt. Mich hat die Mechanik des Schadens interessiert. Denn so schief und kaputt der Turm dasteht, passt das nicht zur Legende, dass Schatzsucher darunter gegraben haben und der Turm dadurch abgerutscht ist. Die Schadensmechanik entspricht am wahrscheinlichsten einer Explosion. Das sehen Regionalhistoriker inzwischen genauso. Mitte des 18. Jahrhunderts ließ Kaiser Ferdinand III. Ungenutzte Burgen sprengen, wohl auch die verfallene Mittelalterruine Michalowice. Jetzt könnte die romantische Anlage auf einem Felsen über der Isar Weltruhm erlangen.
0: Wirtschaft.
3: Und wie immer an dieser Stelle haben wir jetzt für Sie den nationalen Wochenrückblick. Das hat für Sie Klaus-Rainer Jakesch.
5: Optimistische Stimmung am Ende der Klausur des Bundeskabinetts diese Woche. Mit dazu beigetragen haben auch erneut positive Konjunkturdaten, die gerade recht kamen, und eine leichte Erholung der deutschen Wirtschaft andeuten. Das Wirtschaftswachstum ist mit 0,3% im vergangenen Quartal etwas stärker gestiegen als erwartet. Der IFO-Geschäftsklimaindex, der die Stimmung unter 9.000 befragten Unternehmen ist, hat zum vierten Mal in Folge angezogen. Und besonders gut sind die Erwartungen der deutschen Exportindustrie.
6: Die Stimmung scheint sich jedenfalls endlich aufzuhellen. Und das ist ja etwas, was wir gar nicht mehr so stark erwartet hatten. Wie nachhaltig das ist, kann man noch nicht abschließend beurteilen. Es gibt ja immer noch Risiken, insbesondere Iran-Krieg ist noch nicht gelöst.
5: Sagt die Wirtschaftsweise Professor Monika Schnitzer. Tatsächlich beginnen die ersten Institute und Banken die Wirtschaftsprognosen für das laufende Jahr anzuheben. Doch auch andere Beobachter warnen vor zu viel Optimismus, so auch Carsten Mumm, Chefvolkswirt der Hamburger Privatbank Donner und Reuschel.
7: Was wir im Moment nicht erkennen können, ist ein selbsttragender Aufschwung in dem Sinne, dass eben Investitionen deutlich anspringen von Unternehmensseite oder in dem Sinne, dass der Konsum aufgrund besserer Zukunftsaussichten die Wachstumsdynamik trägt. Das ist nicht der Fall. Bisher ist es vor allen Dingen der Staatskonsum und staatliche Investitionen und das kann natürlich eine Wirtschaft nicht über Jahre hinaus tragen.
5: An der Frankfurter Börse wurde die Entwicklung dennoch positiv bewertet. Dies ein zeitweise sinkender Ölpreis und gute Unternehmens Berichte trieben den deutschen Aktienindex an. Auf die Woche gerechnet erzielte er ein Plus von knapp 1,7% und verabschiedete sich mit 26.569 Punkten aus dem Handel. Das ist nahe dem Rekordstand vor wenigen Wochen. Doch wo Licht ist, ist auch Schatten. Und die Schatten in der kriselnden deutschen Automobilindustrie zeigten sich erneut sehr deutlich. Am Dienstag begann in Wolfsburg ein Marathon von 9 außerordentlichen Betriebsversammlungen des Autobauers Volkswagen. Die Belegschaft hatte das eingefordert, denn sie ist verunsichert über die unklaren Sanierungsankündigungen von VW-Vorstandschef Oliver Blume. Seit Monaten malt er ein düsteres Bild. Im Raum stehen bis zu 50.000 Stellenstreichungen weltweit und die Schließung mehrerer deutscher Werke. Viele Beobachter halten die Untergangsszenarien des Konzernchefs für übertrieben, wie etwa der unabhängige Branchenanalyst Jürgen Pieper.
8: Existenziell würde ich sagen, ist die Krise deswegen nicht, weil man noch relativ weit von Verlusten entfernt ist. Ich habe auch Verluste bei VW schon erlebt, das war Anfang der 90er Jahre. Heute verdient man immer noch, wenn man das Gesamtjahr betrachtet, operativ deutlich über 10 Milliarden Euro. Das ist bei 300 Milliarden Umsatz nicht besonders viel, aber es geht nicht ums Überleben aktuell.
5: Die zunehmende Problematik auf dem Arbeitsmarkt hat die Co-Vorsitzende der AfD, Alice Weidel, zum Anlass genommen, alte Forderungen wieder ins Rampenlicht zu rücken. Die in Teilen gesicherte rechtsextreme Partei will aus dem Euro- und dem Schengen-Raum austreten. Mit ihrer Begründung im ZDF-Sommerinterview, der Euro entwickle sich zu einer Weichwährung, erntete die promovierte Volkswirtin in der Wirtschafts- und Finanzwelt diese Woche allerdings nur Spott und Kopfschütteln. Noch einmal die Wirtschaftsweise Monika Schnitzer.
6: Das ist einfach falsch. Der Euro ist keine Weichwährung und er ist auch nicht auf dem Weg, eine Weichwährung zu werden. Genau das Gegenteil ist der Fall. Und genauso falsch wäre es auch, aus dem Euro auszutreten. Die Euro-Staaten sind unsere wichtigsten Handelspartner. Wenn wir aus dem Euro austreten würden, würden wir diesen Wohlstand massiv gefährden.
5: Auch für die kommende Woche sind Börsenbeobachter optimistisch gestimmt. Sollten sich die guten Nachrichten aus der deutschen Wirtschaft fortsetzen, könnte das die Aktienmärkte weiter beleben.
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3: Europa ist der Hauptfeind und will einen großen Krieg. So lautet derzeit das russische Narrativ mit Blick auf Europa. Das sagt die Politologin Hanna Notte. Infolge des Krieges in der Ukraine und der konsequenten Reaktion seien die Beziehungen komplett eingekracht. Europa brauche ganz klar Abschreckung, aber auch Kanäle nach Russland, wie sie die USA noch haben. Mein WDR-Kollege Sascha Wandhöfer hat sie gefragt, wie besorgt sie gerade auf Europa denn blickt.
9: Ich blicke besorgt auf Europa, da wir uns in einer Konfrontation mit der Russischen Föderation befinden, die sich natürlich gerade ganz akut im Krieg gegen die Ukraine abspielt, der jetzt im fünften Jahr schon läuft, der, so würde ich es vermuten, in den kommenden Wochen und Monaten auch noch mal eskalieren wird, sowohl konventionell gegen die Ukraine mit ballistischen Raketen von russischer Seite, aber wir sehen auch zunehmend eine Eskalation in der hybriden Kriegsführung direkt gegen uns Europäer, denn Russland sieht uns als die Hauptunterstützer der Ukraine. Das heißt, wir gehen auf einen heftigen Herbst und Winter zu. Ich will aber noch hinzufügen, dass wir auch nach einem möglichen Kriegsende in der Ukraine weiterhin mit einem konfrontativen Verhältnis mit Russland zu rechnen haben. Denn dieser Konflikt mit Russland geht auch über die Ukraine hinaus.
10: Wie würden Sie die Beziehungen zwischen Russland und Europa denn gerade beschreiben?
9: Ja, da hat sich enorm viel gewandelt in den letzten Jahren, Jahrzehnten. Ich will vielleicht mal ein bisschen historisch ausholen. Also wir hatten ja nach Ende des Kalten Krieges in den 90er Jahren, vielleicht in den frühen 2000er Jahren, die Hoffnung auf engere russisch-europäische Beziehungen. Da schien viel möglich. Wir hatten Städtepartnerschaften, wir hatten Wissenskooperationen, wir hatten neue Dialogformate, die Ausweitung von Netzwerken, Handel natürlich. Und ich erinnere vielleicht an Vision, das war noch 2010, in einem Artikel für die Süddeutsche Zeitung, da sprach er von einem gemeinsamen Wirtschaftsraum von Lissabon bis Vladivostok. Dann kam natürlich die Krim-Annexion im Jahr 2014. Das war die Zeit, in der ich dann auch nach Moskau zog für ein Jahr, 2015. Da hat man schon gesehen, dass die russisch-europäischen Beziehungen stark angespannt waren. Wir hatten dann die ersten Sanktionen gegen Russland. Wir hatten die Einschränkung von Kooperation. Aber trotzdem hatten wir natürlich noch wirtschaftliche Beziehungen, ne? Also EU-Länder kauften weiterhin viel russisches Öl und auch russisches Gas. Und dann kam eben die Vollinvasion der Ukraine im Februar 2020 und dann sind eben die Beziehungen wirklich fast vollständig eingebrochen. Da können wir jetzt über die verschiedenen Bereiche gerne reden, den wirtschaftlichen, den politischen, auch den kulturellen und zwischenmenschlichen. Da ist einfach viel passiert und die EU verabschiedete damals, also im März 2022, auch einen neuen strategischen Kompass. Und in dem wurde eben Russland als langfristige und direkte Bedrohung für die europäische Sicherheit definiert. Und seitdem ja, sind die Beziehungen sehr, sehr stark eingebrochen.
10: Ist das ein Fehler aus Ihrer Sicht, dass Europa so sämtliche Brücken abgebrochen hat?
9: Also wir können gleich noch über die Notwendigkeit von vielleicht politischen Kanälen nach Moskau sprechen. Aber zunächst mal die Reaktion auf diesen Angriffskrieg, dass wir dann eben wirtschaftlich gesagt haben, wir müssen uns jetzt wirklich entkoppeln von unserer Abhängigkeit von russischen Ressourcen. Das war meiner Meinung nach absolut notwendig. Und das haben wir auch weitestgehend getan, wenn wir auch immer noch russisches LNG beispielsweise kaufen. Dass wir die Russische Föderation sanktioniert haben und wir diskutieren jetzt in der EU das 22. Sanktionspaket, das war auch notwendig, denn wir wollten ja Russland die Ressourcen nehmen, um diesen Krieg weiterzuführen. Also, dass da was passieren musste nach dieser Invasion, das war für mich absolut klar. Die politischen Kontakte sind stark eingebrochen, nicht nur bilateral zwischen europäischen Staaten und Russland, sondern wir haben das auch stark gesehen in diversen internationalen Organisationen, zum Beispiel in den Vereinten Nationen, wo man kaum noch miteinander geredet hat. Das hat sich jetzt vielleicht ein bisschen entspannt im fünften Kriegsjahr. Wir haben natürlich noch Kontakte, also europäische Staaten haben noch Botschafter, Botschafterinnen in Moskau, aber eben keine Kontakte auf hoher Staatsebene. Und da würde ich sagen, muss man vielleicht auf Dauer nachjustieren, denn wir haben jetzt vor allem in den letzten 18 Monaten gesehen, dass die Amerikaner wieder direkt mit Russland reden, die Trump-Regierung, dass man da eben Kanäle hat. Und dass die Europäer nicht mit am Tisch sitzen und dann schnell eben zur Verhandlungsmasse werden. Auf Dauer brauchen wir natürlich Gesprächsfaden zu Russland. Ich rede jetzt weniger um eine Befriedigung des Ukraine-Kriegs. Da ist es zunächst mal wichtig, dass Russland überhaupt an den Punkt kommt, dass es Bereitschaft zu Gesprächen zeigt. Und da sind wir immer noch von entfernt. Ich rede aber auch von Risikomanagement in der Zukunft. Denn wie gesagt, Russland bleibt dort, wo es ist. Es bleibt auch eine Bedrohung für Europa. Es sieht uns Europäer aufgrund unserer militärischen Aufrüstung auch zunehmend als Bedrohung. Und diese Situation muss man irgendwie zumindest stabilisieren. Also ich will jetzt nicht von Rüstungskontrolle sprechen, denn das scheint mir noch zu ambitioniert für die nächsten Jahre, da wieder auf Verträge zu kommen, wie wir sie eben über Jahrzehnte hatten, aber zumindest mal Gesprächskanäle, um eben Eskalationen zu vermeiden.
10: Jetzt haben Sie gerade zu Beginn schon angesprochen, den hybriden Krieg oder hybride Kriegsformen. Wir haben da ja Drohnenattacken erlebt, Cyberangriffe, Wegwerfagenten sind noch so ein Stichwort. Wie lässt sich da trotzdem dann in Kontakt bleiben, auch wenn wir, naja, Bundeskanzler Merz hat ausgedrückt, nicht mehr im Frieden sind?
9: Ja, gut, das ist eine Dualität, das ist eine Ambivalenz, mit der wir aber leben müssen und die es ja auch historisch so gegeben hat während des Kalten Krieges. Es gab ja auch schon während des Kalten Krieges hat die Sowjetunion auch hybride bei uns agiert und trotzdem gab es eben auch Gesprächsfäden, ne? Also das hat es historisch auch gegeben. Wir müssen uns in der Tat darauf einstellen, dass diese hybride Bedrohung auch weitergehen wird gegen uns. Denn welche Intentionen verfolgt Russland denn damit? Einmal sieht Russland uns eben direkt als strategisches Hinterland. So werden die Europäer zunehmend bezeichnet. Also es geht mit Sabotage zum Beispiel darum, wirklich direkt die militärische Unterstützung für die Ukraine zu unterbinden, wenn man eben Umschlagsplätze oder militärische Logistik damit trifft. Das ist nicht nur russische Propaganda, sondern die sehen wirklich die zunehmende Verflechtung zwischen den europäischen Staaten und der ukrainischen Verteidigungsindustrie als Faktor hier. Dann geht es zweitens sicherlich auch ganz grundsätzlich, und das ist jetzt sozusagen eine diffusere Intention, darum, den gesellschaftlichen Rückhalt bei uns für die bestehende Politik Russland gegenüber zu schwächen. Also bei uns ein Gefühl von genereller Angst, von Verwirrung zu stiften, bei uns da die wunden Punkte zu finden. Und dann geht es bei hybrider Kriegsführung tatsächlich auch noch um Informationsgewinn. Denn wenn man bei uns austestet, wo sozusagen in kritischer Infrastruktur wunde Punkte sind, Verwundbarkeiten, dann gewinnt man ja auch Informationen, die von Relevanz sein können für einen künftigen möglichen Krieg in der Zukunft mit Europa, auch wenn dieser jetzt nicht imminent bevorsteht. Und dann will ich vielleicht noch eins hinzufügen. Russland macht das auch, also dieses Zurückgreifen auf diese asymmetrische hybride Kriegsführung, weil Russland das gut kann, ja, weil die russischen Dienste eben darin geschult sind über Jahrzehnte und weil Russland auch wenig gute Alternativen hat, auf uns einzuwirken. Wie gesagt, die Wirtschaftsbeziehungen sind quasi ganz eingebrochen. Wenn Russland nicht hybride gegen uns vorgeht, dann bleibt im Prinzip nur noch die konventionelle militärische oder gar die nukleare Eskalation gegen Europa. Und das ist natürlich auch mit hohen Risiken und Kosten für Russland verbunden. Und deswegen greift man eben auf dieses Hybride zurück, weil man es gut kann.
10: Dann müssen wir noch einmal auf die Beziehungen zwischen den USA und Russland schauen. Jetzt war ja CIA-Chef John Ratcliffe vor kurzem in Moskau. US-Medien berichten, er habe Russland gewarnt vor einem Angriff auf europäisches NATO-Territorium. US-Präsident Trump dementiert das. Wo sehen Sie gerade die Beziehungen zwischen Russland und den USA, auch unter Donald Trump? Was tut sich da gerade auch mit Blick auf Europa?
9: Also was diesen Besuch von Ratcliffe betrifft, da wurden tatsächlich wirklich viele Versionen berichtet, auch von diversen amerikanischen Medien, was da jetzt genau zur Sprache kam. Auch das Iran-Thema wurde angesprochen, also dass vielleicht Druck auf Russland ausgeübt wurde, dass man hier die Unterstützung für den Iran einstellen soll. Dann eben die Warnung, den Krieg nicht zu eskalieren, kein NATO-Land anzugreifen. Ich weiß nicht, was da genau besprochen wurde. Was wichtig ist, was dieser Besuch zeigt, ist, dass es nach wie vor hier Gesprächskanäle zwischen den USA und Russland gibt. Wir hatten ja auch die Besuche von Steve Witkoff und Jared Kushner, den Versuch, vor allem im vergangenen Jahr 2025 hier Diplomatie mit Russland zu betreiben, also den Ukraine-Krieg zu befrieden. Das war ja das Ansinnen von Donald Trump, als er ins Weiße Haus zurückgekehrt ist. Diese Versuche sind mittlerweile, ja, ich will sagen, eingeschlafen, weil die Trump-Regierung mittlerweile sehr, sehr abgelenkt ist durch den Krieg im Persischen Golf nach wie vor. Da jetzt nicht die Priorität in der Ukraine sieht, vor allem jetzt nicht vor den Midterms. Und ich glaube, es gibt schon eine Enttäuschung in Moskau. Also man hat sich da mehr erhofft. Man hat auch aufbauend auf den Gipfel in Anchorage in Alaska im letzten Sommer gehofft, dass die Trump-Regierung hier eben Druck auf die Ukraine ausübt, letztendlich Konzessionen an Russland zu machen, Gebietsabtritte. Und das ist nicht eingetreten. Und deswegen ist man desillusioniert in Russland und sieht im Prinzip als einzigen Weg nach vorne weiterkämpfen, weiter eskalieren. Was diese leichte Annäherung zwischen Trump und Russland bewirkt hat, ist aber auch nochmal, dass es dieses Feindbild Europa noch mal verhärtet hat in Russland. Also dass sozusagen die USA jetzt nicht mehr der Hauptfeind sind, sondern wirklich die Europäer die Hauptakteure sind, die aus russischer Wahrnehmung dem Frieden im Weg stehen, weil sie eben die Unterstützung für die Ukraine noch weiter nach oben gefahren haben.
10: Bevor wir auf dieser ganz schweren Note enden, zum Schluss vielleicht noch ganz kurz die Frage, was macht Ihnen Hoffnung für die Beziehungen zwischen Russland und Europa?
9: Ja, was macht mir Hoffnung? Mir macht Hoffnung, dass es vielleicht doch auf beiden Seiten genug Menschen gibt, die das Allerschlimmste verhindern wollen, nämlich dass es irgendwann wirklich zu einer militärischen Auseinandersetzung, zu einer echten militärischen Eskalation zwischen Russland und Europa kommt. Dass es auch auf beiden Seiten noch Menschen gibt, die die Geschichte kennen und auch die in Rüstungskontrolle, in Dialogformate mit der jeweils anderen Seite involviert waren. Also dass man da noch ein Fundament hat, auf das man irgendwann aufbauen kann. Aber letztendlich muss erstmal das Kalkül im Kreml und das Kalkül Wladimir Putins sich ändern, damit wir überhaupt über irgendeine Form von Risikomanagement, geschweige denn Annäherung, sprechen können.
3: Sagt die Politologin Hanna Notte in der WDR-Serie Denk ich an Europa.
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3: Tango tanzen, das ist nicht nur sinnlich und macht Spaß, es kann auch Therapie sein. Denn jeder Schritt erfordert eine schnelle Reaktion, Rhythmusgefühl, Einfühlung und Hingabe, ein Gleichtritt mit dem Partner, genau das, was die Krankheit Parkinson angreift. In der Tango-Bar El Beso in Buenos Aires, da treffen sich Parkinson-PatientInnen zum Tanz. Ihre Tango-Kurse trainieren Gleichgewicht, Koordination und Beweglichkeit. Anne Herberg.
11: Eine Umarmung, ein Halten, getragen von Sehnsucht und Rhythmus. Carmen Flores verlagert das Gewicht
12: macht einen Ausfallschritt. Der Tango ist für sie mehr als ein Tanz. Er sei ein wichtiger Verbündeter geworden in ihrem Leben mit der Krankheit Parkinson.
13: Dieses Rückwärtsgehen, da musst du die richtige, ausreichende Schrittlänge hinbekommen, sonst verlierst du das Gleichgewicht. Das ist der entscheidende Kniff.
12: Jeden Dienstagnachmittag geht die 73-Jährige zur Tangostunde in der Milonga El Beso in Buenos Aires. Der Tanz, der Takt, gibt ihrem Körper etwas davon zurück, was die Krankheit durcheinander brachte. Gleichgewicht, Beweglichkeit, Koordination.
13: Sich darum zu kümmern, genau das hilft dir. Es setzt Endorphine frei, macht dich fröhlicher und gibt dir die Kraft, weiterzumachen. Wenn du erst einmal in eine Abwärtsspirale gerätst, dann geht es fast zwangsläufig weiter bergab.
12: Vor 4 Jahren fing das an mit dem Parkinson. Damals starb ihr Mann an Krebs, eine Zeit voller Rückschläge. Beim Tango-Tanzen lernte sie, sich wieder aufzurichten, ganz wörtlich. Eine stolze Tango-Haltung, lange Schritte statt vorsichtiges Trippeln, neue Bewegungen, die Gehirn und Psyche herausfordern. Forscher haben herausgefunden, dass gerade Tanzen die Motorik stimuliert und glücklich oder zumindest glücklicher macht. Im Krankenhaus von Ramos Mejía, Mirta Barraza, eine Tanzkollegin von Carmen, ist zur Untersuchung da und die Neurologin überrascht.
13: Du bist richtig locker, überhaupt nicht steif. Super locker, richtig gut, sehr gut. Ein Erfolg.
12: Als Mirta vor 2 Jahren erstmals hierher kam, konnte sie kaum gehen. Auch wenn Medikamente die Symptome von Parkinson abschwächen können, heilbar ist die Krankheit nicht. Umso wichtiger seien Sport und Bewegung, sagt die Neurologin Nelida Garreto.
13: Fähigkeiten zurückzugewinnen, von denen ich dachte, dass ich sie verloren hätte, darum geht es hier. Die Möglichkeit, wieder die Person zu sein, die man vor der Krankheit war, zumindest für einige Momente.
12: Zurück in der Milonga El Beso. Carmen Flores fährt jeden Dienstag eine Stunde an, um dabei zu sein. Es fühlt sich an wie ein Wiedersehen mit Freunden. Denn hier ist niemand anders, niemand muss sich erklären oder fremd fühlen, erklärt auch Lehrerin Laura Segal.
13: Und ganz wichtig ist die emotionale Komponente, weil sie aufblühen. Sie machen sich schön, sie versuchen möglichst nie zu fehlen.
12: Dann gibt die Musik den Puls für den ersten Schritt. Mittendrin Carmen und Mirta. Aus Patientinnen werden Tänzerinnen.
13: Hier kann ich abschalten. Ich fühle mich angeregt. Es geht mir gut. Ich bin müde, aber ich fühle mich gut. Wie ich schon sagte, ist es eine tiefe Freude, hierher zu kommen. Deshalb ist es eine schöne Art von Müdigkeit.
12: In der Tango-Therapie geht es um die Freude am Leben. Auch mit der bisher unheilbaren Krankheit Parkinson.
14: Gefühl in der Notaufnahme war eigentlich Unwohlsein und dass es irgendwie nicht weiterging und ich das Gefühl hatte, ich sei irgendwie abgeschoben.
3: Delia im Krankenhaus.
15: Tatsächlich ein Zustand kompletter Verwirrtheit. Häufig sind die Menschen dann gar nicht mehr ansprechbar. Manche werden aggressiv, sie randalieren oder halluzinieren.
16: Es ist ja gar nicht so selten, dass alte Leute ursprünglich mit einem ganz anderen Problem ins Krankenhaus kommen. Dort werden sie dann behandelt oder auch erfolgreich operiert. Aber nach der Entlassung sind dann viele nicht mehr in der Lage, ihr Leben selbstständig zu leben.
3: Was sind die Ursachen?
15: Also die neuronalen Strukturen des zentralen Nervensystems, die geraten durch Stress, durch Angst und Schmerzen, im wahrsten Sinne des Wortes, durcheinander, komplett durcheinander.
3: Und wie kann man dem begegnen? Mit mehr Umsicht und Aufklärung in den Kliniken.
17: Wir reorientieren in Zeit und Raum. Das kann nach einer OP verloren gehen. Dann haben wir Mobilisation. Aus dem Bett auf die Beine. Und nicht bloß körperlich aktivieren, auch geistig aktivieren. Und möglichst viel Struktur in den Tag reinzubringen.
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1: Um 0 Uhr mit Ronald Lessig. Steckt Russland als Drahtzieher hinter der Sprengdrohne auf dem Leipziger Flughafen? Laut Medien des Springer Verlages will die Bundesregierung das in den kommenden Tagen offiziell verkünden und erklären, wie sie auf den Drohnenfund reagieren wird. Aus der Nachrichtenredaktion Laura Jahnke.
2: Die Springer-Medien berufen sich auf Insider, die mit dem Vorgang vertraut sein sollen. Demzufolge will die Regierung nicht nur EU-Sanktionen gegen Moskau verschärfen, sondern die mit eigenen Maßnahmen kombinieren. Das werde sie schon Anfang kommender Woche erklären, zeitlich nahe zum Treffen der EU-Außenminister am Dienstag. Ein Regierungssprecher nannte die Medienberichte Spekulationen. Wichtig sei der Bundesregierung, alle Erkenntnisse der Ermittler abzuwägen und dann den versuchten Anschlag nach eigenem Ermessen den Tätern zuzuordnen. Am Flughafen Leipzig-Halle war Anfang des Monats eine Sprengstoffdrohne entdeckt worden in der Nähe ukrainischer Frachtmaschinen.
1: Die Isländer haben in einem Referendum darüber abgestimmt, ob die Regierung die Gespräche über einen EU-Beitritt wieder aufnehmen soll. Mehr als 270.000 Menschen waren aufgerufen, ihre Stimme abzugeben. In diesen Minuten schließen die Wahllokale. Erste Ergebnisse werden in den kommenden Stunden erwartet. Einen Tag nach dem Tod von König Harald hat sich sein Sohn, Norwegens neuer König Håkon, erstmals in einer Rede an die Nation gewandt. Sein Vater habe die Familie stets daran erinnert, dass jeder seinen eigenen Weg finden müsse, sagte der 53-Jährige. Jetzt sei er an der Reihe. Håkon übernahm den traditionellen Wahlspruch seines Vaters und Großvaters, alles für Norwegen. Heute werden in zahlreichen Kirchen und allen 11 Kathedralen Trauergottesdienste ausgerichtet. Borussia Dortmund ist mit einem Sieg in die neue Bundesliga-Saison gestartet. Die Mannschaft gewann gegen den Hamburger SV mit 2:0. Aus der Sportredaktion Holger Gerska.
3: Die Dortmunder waren von Anfang an überlegen. Schon nach 9 Minuten traf Gerassi zur Führung. Noch vor dem Seitenwechsel erhöhte der griechische Neuzugang Konstantelias. In der zweiten Hälfte sah der Dortmunder Inacio rot. Der HSV konnte davon aber nicht mehr profitieren. Für die Überraschung des Tages sorgten die Aufsteiger. Die SV Elbersberg hat ihr Bundesliga-Debüt gewonnen mit 3:2 gegen Bayer Leverkusen. Mitaufsteiger Paderborn erkämpfte sich ein 0:0 in Mainz. Standesgemäß mit 3:0 setzte sich Leipzig gegen Mönchengladbach durch. Außerdem trennten sich Union Berlin und Frankfurt 3:3, Köln gewann 3:2 gegen Hoffenheim.
1: Im Abendspiel der zweiten Liga gewann Nürnberg mit 4:1 gegen Bielefeld. Das waren die Nachrichten. Das Wetter in Deutschland. In der Südosthälfte trocken, sonst bei vielen Wolken von Westen nach Nordosten ziehender Regen bei 18 bis 10 Grad. Tagsüber im Nordwesten bewölkt und zeitweise Regen, sonst wolkig bei 20 bis 29 Grad. Die Zeit 0:03.
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4: Beginnt mit der A1 Bremen Richtung Hamburg. Zwischen Harburg und Stillhorn haben wir eine Sperrung wegen Bauarbeiten bis Montag ca. 5 Uhr. Die Umleitung führt über die U83. A3 Köln Richtung Oberhausen ist zwischen Kreuz Breitscheid und Kreuz Kaiserberg wegen Bauarbeiten bis morgen 20 Uhr gesperrt. Auf der A8 Karlsruhe Richtung Stuttgart ist im Dreieck Leonberg die Überleitung zur A81 Richtung Heilbronn wegen einer Baustelle bis Montag früh gesperrt. Der Verkehr wird über die Anschlussstelle Leonberg Ost umgeleitet. A19 Berlin Richtung Rostock ist zwischen Glasewitz und Lage wegen Bergungsarbeiten gesperrt. Die A24 Hamburg Richtung Berlin ist zwischen Wittenburg und Hagenow wegen Bergungsarbeiten gesperrt. Die A59 Dienstlaken Richtung Duisburg ist zwischen Kreuz Duisburg Süd und dem Übergang zur B5 nach einem Unfall gesperrt. Weiter auf der A81 Stuttgart-Singen, hier haben wir eine Sperrung zwischen Sindelfingen Ost und Böblingen-Hulb. Bitte der Umleitungsbeschilderung folgen. Eine Meldung aus Berlin, die A100 Stadtring Richtung Wedding ist zwischen Detmolder Straße und Hohenzollerndamm bis Montag 5 Uhr gesperrt. Das gleiche auf der A448 Dortmund-Witten Richtung Bochum-West zwischen Bochum-Altenbochum und Weitmar. Und die A480 Reiskirchen-Gießen ist zwischen Reiskirchener Dreieck und Wettenberg wegen einer Baustelle bis Montag 5 Uhr in beiden Richtungen gesperrt. Und letzte Meldung, Weißkirchen, die B45 Dieburg Richtung Hanau ist in Höhe A3 Hanau wegen Bauarbeiten bis 5 Uhr früh gesperrt. Gute Fahrt!
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4: aus dem Studio von NDR Info in Hamburg mit Milat Kupay. Heute ist Sonntag, der 30. August. Nach der tödlichen Sturzflut im Norden Nepals an der Grenze zu China hat sich die Zahl der Todesopfer auf mindestens 682 erhöht. Fast 3000 Menschen werden weiter vermisst, darunter nach nepalesischen Angaben mindestens 8 Deutsche und viele andere Ausländer. Das Auswärtige Amt sprach von einer hohen einstelligen Zahl deutscher Staatsbürger unter den Vermissten. Am Mittwoch war eine gewaltige Welle aus Wasser, Schlamm und Geröll durch das Grenzgebiet zwischen Nepal und Tibet geströmt. Ganze Ortschaften wurden mitgerissen. Markus Spieker ist Korrespondent in Kathmandu und auf Tagesschau 24 hat ihn Katrin Schlass gefragt, wie schwierig die Suche nach Vermissten ist.
5: Ich habe mit einem der größten Tourveranstalter hier gesprochen und von dem waren 2 Gruppen in diesem Grenzgebiet Nepal-Tibet unterwegs. 47 Menschen, 9 Mitarbeiter, 38 Touristen, unter den Mitarbeitern auch Verwandte von ihm, und die sind alle verschollen. Einer hatte wohl dann noch eine Nachricht geschickt und gesagt, er sieht die Flut kommen und versucht, die Berge hochzukommen. Dann gab es aber kein Lebenszeichen mehr. Und dieser Tourveranstalter ist dann mit dem Helikopter über das Gebiet geflogen und sagte, nach dem, was er da gesehen hat, schließt er ein Überleben von jedem dieser Mitreisenden aus und sagt, das ist eine komplette Verwüstung. Gerade in diesem Zentrum der Katastrophe, da kann eigentlich keiner überlebt haben. Und das ist eigentlich schon genau die Antwort darauf. Also die Überlebenschancen hängen sehr davon ab, wie nahe am Ursprungsort der Katastrophe dann die Menschen waren. In dem Umfeld von wenigen Kilometern ist die Überlebenschance da sehr, sehr gering, weil da dieser Eisblock heruntergekommen ist, dieser gigantische und diese riesige Sturzwelle ausgelöst hat.
6: Wir hören weiter Krankenwagen und du warst auch in einem Krankenhaus, in dem viele Verletzte liegen. Wie gut kann man diese vielen Menschen versorgen?
5: Ja, ich war nicht drin, das durften wir nicht. Ich durfte aber draußen dann auch mit Leuten reden und ich bekam Listen ausgehändigt, wer da alles versorgt wird. Und das waren dann gar nicht so viele, ungefähr 56 Menschen zum aktuellen Zeitpunkt. Und die meisten Verletzungen, die da auch aufgeschrieben waren, waren eher leicht. Also war viele auch posttraumatische Belastungsstörungen, Stresserfahrungen, Kopfschmerzen, was darauf hindeutet, dass ja das Hauptkunststück ist, einfach die Leute aus der Region herauszubekommen. Diejenigen, die das jetzt betrifft, die evakuiert werden konnten, waren häufig einfach nur abgeschnitten von Verkehrswegen und denen war gar nicht so Schlimmes passiert. Also das Problem hier in Kathmandu scheint gar nicht zu sein, dass also die Krankenhäuser überlaufen, sondern überhaupt Leute zu retten und dann, wenn Bedarf besteht, hierher zu bekommen. Auch in der Zeit habe ich geguckt, da kam kein einziger neuer Krankenwagen vorbei. Also ein richtiger Run auf die Hospitals scheint hier nicht gegeben zu sein.
6: Jetzt versuchen die Einsatzkräfte ja auch noch weiter Menschen zu retten oder zu bergen, die zum Beispiel in Tunneln feststecken. Das scheint ja ein großes Problem zu sein. Wie gut kommt man denn da voran?
5: Ja, die Tunnel betreffen wohl vor allem Wasserkraftwerke. Nepal bezieht ja seinen Strom vor allem eben aus der Wasserkraft. Und da in dieser Region gibt es sehr viele Wasserkraftwerke, die zum Großteil zerstört sind, was natürlich auch die ganze Stromzufuhr in der Region völlig einschränkt und behindert. Und da gibt es wohl auch viele technische Tunnel, wo Mitarbeiter eingeschlossen sind. Und da hat die nepalesische Regierung, richtig China dann auch, die offenbar in der Technologie sehr bewandert sind, um Hilfe gebeten. Und mit Hilfe der Chinesen ist es wohl schon gelungen, einige Menschen zu befreien. Nun sagt man nach so einer Katastrophe, das Zeitfenster, in dem es überhaupt realistische Chancen gibt, Menschen lebend aus Trümmern herauszukriegen, liegt so bei 72 Stunden. Jetzt ist die Katastrophe schon mehr als 3 Tage her. Also schon allein von der Ernährung her ist es sehr, sehr schwierig, dann noch Leute lebend zu bergen. Bisher scheint das partiell gelungen zu sein. Also insgesamt sind ja wohl 4.500 Menschen aus dem Katastrophengebiet gerettet worden, 500 mit Helikoptern. Das ist ja schon mal eine gute Nachricht.
6: Ein Problem bei den Aktionen ist aber offenbar jetzt der ganze Schlamm, der sich da abgelagert hat. Wie sehr erschwert der die Rettungsarbeiten?
5: Na, der erschwert erstmal vor allem die Überlebenschancen. Also in eben diesem Gebiet rund um den Katastrophenherd ist wohl alles dem Erdboden gleichgemacht. Da gibt es gar keine Häuser mehr. Und weiter unten ist es dann vor allem die Zerstörung der Straßen, dass keine Brücken funktionieren, dass man einfach mit dem Auto nicht besonders weit kommt, zu Fuß gehen muss, oft nur eben mit dem Helikopter vordringen kann, Hilfsgüter abwerfen kann, hoffen, dass dann Menschen, die da eingeschlossen sind, wenigstens die nächsten Tage überleben, bis sie gerettet werden. Ja, das sind die Hauptherausforderungen.
6: Diese befürchtete neue Sturzflut, die ist ja bislang glücklicherweise ausgeblieben. Wie weit kann man davon ausgehen, dass das auch so bleibt?
5: Das ist natürlich nicht gegeben. Eine weitere Sturzflut, wie wir sie am Mittwoch hatten, wird es mit an Sicherheit grenzender Wahrscheinlichkeit jetzt erstmal nicht geben. Also nochmal so ein gigantischer Eisblock, der da 1000 Meter in die Tiefe kracht. Sondern jetzt geht es ja eher darum, dass Wasser hochläuft, dass es ein Hochwasser gibt, dass halt künstliche Seen, die sich jetzt gebildet haben, überlaufen. Und das ist ein Gefahrenszenario, das kennt man aus dieser Region. Mit Hochwasser hat man eigentlich fast jedes Jahr zu kämpfen. Da funktionieren dann auch die Frühwarnsysteme halbwegs. Auch gestern war es ja dann schon so, dass die Leute animiert wurden, weg von der Flussnähe zu gehen. Und das klappte. Das Schwierige ist halt, dass das dann die Rettungsarbeiten immer wieder behindert, weil dann wieder der Verkehr, auch der Rettungsverkehr, für ein paar Stunden lahm steht.
4: Sagt Markus Spieker auf Tagesschau 24 zur aktuellen Lage im Katastrophengebiet in Nepal an der Grenze zu China. Die Katastrophenwelle kam aus dem Himalaya, ausgelöst durch einen Abbruch von Fels und Eis. Das schwindende Gletscher und tauender Permafrost solcher Berghänge instabil machen, das sagen Forschende seit Jahren. Nepal hat kaum Industrie, kaum Emissionen, trägt aber die Folgen. Lena Bodewein über eine Schuldfrage, die sich viel zu leicht abschieben lässt. Hier hören Sie ihren Kommentar.
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7: Kennen Sie noch den Schlager "Schuld war nur der Bossa Nova"? Was kann ich dafür? Das ist die Folgefrage. Und genau so reflexhaft darf unsere Reaktion auf die Katastrophe im Himalaya nicht ausfallen. Werden mal wieder die steigenden Temperaturen schuld gewesen sein? Schuld war nur der Klimawandel, was kann ich dafür? Und schon machen alle weiter wie vorher. In den ersten Tagen war nicht genau zu ermitteln, was genau die Sturzflut ausgelöst hat. Es ist Regenzeit, die Bewölkung war dicht und darum war auf den ersten Satellitenbildern des Katastrophengebiets wenig zu erkennen. Jetzt wurde deutlich, dass es nicht nur ein Gletschersturz war, sondern dass ein ganzer Teil des Bergs mit abgebrochen ist. Und auch dabei kann ein Zusammenhang mit dem Klimawandel bestehen, sagen Forschende. Der Gletscher hatte sich zurückgezogen, das Felsgestein war Wind, Wetter, wärmeren Temperaturen ausgesetzt. Auch ein Nachlassen des Permafrostes heißt, Hang und Gletscher werden instabiler. Felsstürze und Felsabbrüche werden zunehmen. Katastrophen wie diese auch. Ganz zu schweigen von Seen, die sich hoch oben in den Bergen durch geschmolzenes Gletschereis bilden, auch die können brechen. Die Bedrohung durch Sturzfluten hat in den vergangenen Jahren deutlich zugenommen. Schuld war nur der Klimawandel, was kann ich dafür? Nepal ist kein Land, das viel dafür kann. Es ist arm, es hat keine große Industrie, ist kein Verschmutzer. Aber es liegt in einer Region, die die Folgen des menschgemachten Klimawandels stärker als andere zu spüren bekommt. Vor allem tödlicher und zerstörerischer. Wir jedoch in der westlichen Welt, die wir dann gerne in diese spektakuläre Himalaya-Region zum Bergwandern reisen, wir können etwas dafür. Und müssen dafür kämpfen, die Klimaziele zu erfüllen. Nepal zumindest hat auf gewisse Weise schon gehandelt. Die Koordination der Rettungs- und Bergungsaktionen läuft um vieles besser als beim Erdbeben 2015. Denn wenn sich Naturkatastrophen nicht verhindern lassen, dann lässt sich die Reaktion zumindest verbessern. Und wo sich 2015

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1: Die Isländer, die stimmen in einem Referendum über die Wiederaufnahme von Beitrittsverhandlungen mit der Europäischen Union ab. Umfragen sehen ein knappes Rennen zwischen Befürwortern und Gegnern einer EU-Annäherung bei der Volksabstimmung voraus. Das Land mit knapp 400.000 Einwohnern und 273.000 Wahlberechtigten hatte nach der Finanzkrise 2009 den Beitritt zur EU beantragt. Die Gespräche wurden 2013 dann wieder abgebrochen, als eine EU-kritische Regierung an die Macht kam. 2015 wurden sie dann komplett auf Eis gelegt. Christian Stichler in Reykjavik verfolgt das Ganze. Wie kommt es, dass nach vergleichsweise so wenig Jahren schon wieder ein Referendum über Beitrittsverhandlungen mit der EU durchgeführt wird? Das war meine erste Frage an ihn.
2: Das hat mit der neuen Regierung zu tun, die 2024 an die Macht kam im November. Und die haben unter sozialdemokratischer Regierungsführung, die Ministerpräsidentin hat sich damals dafür eingesetzt, dass das isländische Volk einmal über die Frage selbst entscheiden soll, ob diese Verhandlungen, die damals abgebrochen wurden, wieder aufgenommen werden sollen. Das ist ein Schritt gewesen, der in Island nicht unumstritten war, aber der eben Teil des Regierungsprogramms war. Und seit 2024 wissen die Isländerinnen und Isländer, dass es dieses Referendum geben wird. Damals hieß es, bis Ende 2027 muss es stattfinden. Und dann hat die Regierung dieses Referendum jetzt vorgezogen. Das wiederum hat tatsächlich auch etwas zu tun, dass sich die geopolitische Lage geändert hat, dass Donald Trump seinen Blick auf Grönland geworfen hat und Island sozusagen in dieser Konstellation hier weltweit in der Arktis gesagt hat, jetzt wollen wir abstimmen und deshalb das Referendum.
1: Ja, da kommen wir gleich nochmal darauf zu sprechen. Jetzt nochmal mit Blick auf die Wahl in den sozialen Medien. Da gab es ja sehr viel Streit um dieses EU-Referendum. Daher wird auch ein knappes Ergebnis erwartet. Wie gespalten ist Island bei der Frage nach einem möglichen EU-Beitritt?
2: Ja, darüber wird hier sehr viel diskutiert. Das Land ist definitiv gespalten. Die Außenministerin hat sich gestern vor die Presse gestellt und hat gesagt, sie wird künftig nur noch mit Polizeischutz unterwegs sein. Der Grund sind Morddrohungen, die sie erhalten hat. Oh Gott. Also sie ist Befürworterin dieses Referendums über einen Weg nach Brüssel oder in die EU. Und das ist etwas, was in Island extrem ungewöhnlich ist. Die Schärfe hat auch extrem zugenommen. Es geht bei diesem Wahlkampf häufig gar nicht mehr um die Frage EU-Referendum ja oder nein, sondern bist du für Island oder bist du gegen Island? Zumindest so haben es die Gegner ausgelegt. Und da steckt sehr viel Geld dahinter. Ein Problem, das hier auch thematisiert wird, ist, dass die Gelder der Kampagne nicht offengelegt werden müssen. Man weiß mittlerweile, dass die Fischereiindustrie hier von Island, die definitiv gegen eine Mitgliedschaft ist, sehr viel Geld in die Kampagne der Gegner gesteckt hat. Aber eben die gesamten Geldgeber dieser Kampagne sind nicht bekannt und sie verfügt offenbar und hat über sehr große Mittel verfügt. Wenn man hier auch durch Island und durch Reykjavik fährt, dann sieht man, die Plakate der Gegner sind deutlich in der Überzahl als die der Befürworter.
1: Dann lass uns mal erstmal über die Befürworter sprechen. Du bist ja gerade in Reykjavik und da gibt es ja bekannterweise sehr viele Befürworter für dieses EU-Referendum. Island ist ja bereits im Schengen-Raum und auch im europäischen Wirtschaftsraum. Was sind denn die wichtigsten Argumente der Befürworter von Beitrittsverhandlungen? Stichwort Sicherheitspolitik, du hattest ja schon Trump erwähnt.
2: Genau, die Sicherheitspolitik spielt sicherlich eine Rolle, sicherlich nicht unbedingt die zentrale. Die Befürworter sprechen sich vor allem dafür aus, dass es Island bei einer Mitgliedschaft wirtschaftlich besser gehen würde. Island ist leider bestimmt von einer sehr hohen Inflation. Also es ist wahnsinnig teuer, hier einzukaufen und die Zinsen sind sehr hoch. Die liegen derzeit bei 8%. Das kann man sich bei uns kaum vorstellen. Das heißt, wer hier ein Haus, eine Wohnung kaufen möchte oder bauen möchte, der muss sich sehr viel Geld leihen und muss sehr viel Geld zurückzahlen. Daher hoffen sich die Befürworter, dass das im Rahmen der EU anders wird. Die Sicherheitslage spielt sicherlich auch eine Rolle. Allerdings, Island ist Gründungsmitglied der NATO, verfügt zwar über keine eigene Armee, aber fühlt sich in diesem Bündnis sicher. Aber eine Mitgliedschaft in der Europäischen Union wäre sozusagen nochmal der doppelte Boden unter dieser NATO-Mitgliedschaft, denn auch in der Europäischen Union gibt es ja eine Zusammenarbeit bei Verteidigungsfragen und wer Donald Trump kennt und seine Äußerungen ernst nimmt, der weiß, dass es auch um den Zusammenhalt in der NATO eben nicht zum Besten steht.
1: Ja, und die Gegner halten dagegen. Womit argumentieren die? Warum wollen sie, dass Island da unbedingt unabhängig bleibt?
2: Ja, ich glaube, dieser Unabhängigkeitsgedanke, dieser Freiheitsgedanke, der ist schon auch ein zentraler. Das nehmen auch übrigens die Befürworter wahr. Island hat ja eine sehr lange Geschichte, war über Jahrhunderte von Dänemark

0: besetzt oder ein Teil des dänischen Königreichs. Aber seit 1944 erst ist ja Island unabhängig. Und diese Unabhängigkeit, also die Tatsache, wir bestimmen hier über unsere Insel, das ist schon so etwas, was in den Isländern drinsteckt. Aber es gibt natürlich auch wirtschaftliche Interesse und die sind knallhart. Die Fischereiindustrie, die macht hier einen Millionenumsatz, die verdienen sehr viel Geld. Die Fischereiindustrie ist in der Hand von wenigen Familien, die eben auch diese Kampagne finanzieren. Und die wollen definitiv nicht, dass andere Fischtrawler hier in die Gewässer rund um Island kommen. Und die wollen auch nicht, dass sie ihren Fisch zu anderen Preisen in einem EU-Binnenmarkt verkaufen, als sie das bisher tun. Also da gibt es wirtschaftliche Interessen. Man muss aber auch sagen, dass große Teile der Unternehmen hier in Island eher dafür sind, außerhalb der EU zu bleiben. Die fühlen sich offenbar in dieser Lage zwischen zwei großen Blöcken, nämlich der EU und auf der anderen Seite den USA, ganz wohl. Also das sind die beiden Hauptargumente der Gegner und sie fürchten natürlich auch die Bürokratie in Brüssel, über die viel gesprochen wird. Und zum Teil ist im Wahlkampf zu diesem Referendum auch sehr viel mit Desinformation gearbeitet worden, als ob zum Beispiel Flüchtlinge in Europa bereitstehen würden und bei einem Ja würden die sozusagen nach Island geschickt. Das ist nicht der Fall, aber mit solchen Argumenten wird ja auch gearbeitet.
1: Egal, wie die Entscheidung jetzt am Ende ausfällt, es wird ja vermutlich knapp, also es wird Gewinner und Verlierer geben. Geht Island, was die innere Geschlossenheit angeht, da schweren Monaten oder sogar Jahren entgegen?
0: Ja, das ist die große Gefahr bei diesem Referendum. Wir haben mit vielen Leuten gesprochen hier in Island, die das auch sehen. Man erinnert sich ja vielleicht so ein bisschen an den Brexit, was diese Entscheidung auch mit dem Vereinigten Königreich gemacht hat. Und hier wäre es jetzt so, insbesondere bei einem Nein, da würde sich ja de facto nichts ändern. Es würde der Status quo beibehalten und trotzdem würde ein Nein dieses Land gespalten zurücklassen. Denn die Befürworter, das sind vor allem junge Leute, das sind die gebildeten Leute, das sind die eher urbanen Leute, die würden möglicherweise auch darüber nachdenken, ob das noch so ihr Island ist, in dem sie bleiben wollen. Und die Gegner fühlen sich natürlich bestärkt und möglicherweise auch andere Kräfte, wie zum Beispiel nationalistische Bewegungen, auch in den USA mager, würde ein Nein natürlich begrüßen, weil sie insgesamt diesen multilateralen Vereinigungen wie der EU sozusagen skeptisch gegenüberstehen. Aber das wird die große Aufgabe sein, wie auch immer das Ergebnis ausgeht, vor allem bei einem Nein, dieses Land wieder zu einen. Bei einem Ja wäre es natürlich einfacher, weil da müsste ja erstmal verhandelt werden und dann würde es ja auch noch ein zweites Referendum geben. Also bei einem Ja wäre sozusagen noch alles offen, bei einem Nein wäre die Tür nach Europa endgültig zu.
1: Informationen zum EU-Referendum in Island waren das von unserem Korrespondenten Christian Stichler. Die ersten Ergebnisse soll es voraussichtlich um 2 Uhr deutscher Zeit geben. Großveranstaltungen locken auch oft Betrüger an. Das gilt erst recht für das größte Volksfest der Welt, das Münchner Oktoberfest. Und das schon lange vor dem Abzapfen. Immer wieder gibt es Angebote für Tischreservierungen von dubiosen Anbietern. Warum man diese meiden sollte und wie man es besser machen kann, das weiß Birgit Gründner.
2: Misstrauisch sollte man spätestens dann werden, wenn die Kosten für einen Oktoberfesttisch in den vierstelligen Bereich gehen.
3: Also ich habe gehört von 7.000 Euro für einen Tisch oder ähnliche Geschichten. Also das ist ja jenseits von Gut und Böse.
4: Das ist eine Schweinerei.
2: Dazu muss man wissen, Tischreservierungen an sich sind, wie der Eintritt in die Festzelte, kostenlos. Man muss aber Wertgutscheine kaufen. Meistens sind das 2 Maß Bier und ein halbes Händel pro Person. Buchen sollte man nur über die Wiesnwirte oder das offizielle Buchungs- und Wiederverkaufsportal Oktoberfestbooking.com. Andernfalls kommt man womöglich am Ende gar nicht ins Zelt, denn Reservierungen sind nicht übertragbar. Sie werden von den meisten Wirten storniert, wenn der Name der Person, die reserviert hat, nicht mit dem Gast übereinstimmt. Löwenbräu-Wirtin Steffi Spendler sagt zum Beispiel auch dem Servicepersonal, dass es da aufpassen soll.
5: Ob da andere Leute kommen, wie sie meinen, dass auf dem Tischschild stehen oder ob sie im Gespräch irgendwas hören, dass der Tisch gekauft wurde oder viele Leute kommen ja dann und sagen, mein Gott, jetzt habe ich da 1.800 Euro für einen Tisch gezahlt und dann sitze ich an der Tür und dann sagt natürlich die Bedienung, ja, warum haben sie so viel gezahlt?
2: Die Wirte beschäftigen inzwischen auch Anwaltskanzleien, die das Internet mit automatisierten Computerprogrammen, sogenannten Webcrawlern, nach dubiosen Angeboten durchsuchen. Der geballte Kampf gegen den Tischreservierungswucher zeigt laut Wiesenchef Christian Scharpf inzwischen Wirkung.
4: Wenn Sie früher das eingeben hätten bei Google, da ist eine ganze Latte gekommen. Jetzt muss man direkt danach suchen. Solche Ausmaße, wie wir schon mal gehabt haben, sehen wir eigentlich nicht mehr.
2: Wer jetzt gut 3 Wochen vor der Wiesn noch regulär reservieren will und einen absoluten Wunschtermin hat, gerade am Wochenende abends, ist zwar schon etwas spät dran, aber Wirtesprecher Peter Inselkammer rät, immer wieder mal auf die Internetseiten der Zelte zu schauen.
6: Also wir stellen immer wieder mal was online. Wenn eine Stornierung oder was kommt, dann kann auch abends durchaus noch mal eine Reservierung dabei sein.
2: Ein ganz billiger Spaß ist das Oktoberfest auch ohne Reservierungswucher nicht. Aber eingefleischten Fans ist es das wert und manche kommen sogar jeden Tag.
7: Da machen wir halt einen Urlaub weniger und machen lieber einen Zelturlaub. Ich sage aber, ich bin beim Zelt und 2 Wochen.
8: Weil es einfach Spaß macht. Was da jetzt Hobby kostet Geld.
2: Die Gutscheine haben sie ganz regulär im Löwenbräubüro geholt, sollte also passen. Und was noch gut zu wissen ist, auch ganz ohne Reservierung hat man durchaus Chancen auf freie Tische beim Oktoberfest, zumal ein bestimmter Anteil der Plätze sowieso nicht reserviert werden kann.
9: Sport. Mit Stefanie Lavoie. Die Bundesliga ist zurück und Dortmund feiert den perfekten Start. Im Topspiel besiegte die Borussia am Abend den HSV mit 2:0. Luise Kropf hat die Partie gesehen.
10: In der ersten Halbzeit überrollte der BVB den HSV. Vor allem die griechischen Neuzugänge wirbelten. Karezas legte schön auf für Girassi, der früh zum 1:0 traf. Konstantelias traf in der Nachspielzeit der ersten Hälfte zum 2:0. Der HSV brachte nicht einen Torschuss in Durchgang 1 zustande. In der zweiten Hälfte musste Konstantelias verletzungsbedingt runter. Der 26-Millionen-Euro-Mann hatte sich das Knie verdreht. Diagnose offen. Der BVB schaltete danach einen Gang runter und der HSV wurde mutiger. Auch wenn Dortmund das Spiel zu 10 beenden musste, weil Inacio die glattrote Karte sah, wirklich spannend wurde es nicht mehr. Am Ende gewinnt der BVB verdient 2:0 gegen den HSV. Die Hamburger müssen sich steigern und die Dortmunder hoffen, dass die Verletzung von Konstantelias nicht schwerwiegend ist.
9: Für die größte Überraschung des ersten Spieltages sorgte Elversberg. Das Team von Trainer Vincent Wagner hatte die Wettquoten gegen sich gehabt und gewann gegen Leverkusen mit 3:2.
11: Es war eine gute Leistung, bis eine sehr gute Leistung in vielen Phasen. Aber in den Phasen, wo es die halt nicht war, hat man halt gesehen, dass es direkt lichterloh brennt und auch bestraft wird. In den meisten Fällen plus, muss man sagen, ein XG von 1:3 zu 2,1 und gewinnt das Spiel. Ich glaube, gab es bei mir auch noch nicht so oft. Deswegen, wir hatten auch das nötige Quäntchen Glück. Und der Weg ist so weit, aber so wie heute muss man auch erstmal spielen. Deswegen da Kompliment an die Truppe.
9: Die Truppe aus Leipzig ist erster Bayern-Verfolger nach dem 3:0 gegen Mönchengladbach. Köln besiegte Hoffenheim 3:2 und Union Berlin und Eintracht Frankfurt spielten 3:3 sowie Mainz und Paderborn 0:0. Im Abendspiel der zweiten Liga feierte Nürnberg einen ungefährdeten 4:1-Erfolg gegen Bielefeld. Oliver Tubenauer berichtet.
12: Ein effektiver 1. FC Nürnberg stürmt an die Tabellenspitze. Nicht, weil Bielefeld so schlecht war, sondern weil der Klub seine Chancen von Beginn an nutzte. Schon in der 11. Minute war es Mohamed Soma, der aus der eigenen Hälfte heraus die gesamte Bielefelder Abwehr überrannte und das 1:0 erzielte. Tim Janisch setzte mit seiner Direktabnahme in der 22. Minute das 2:0 drauf. In der 38. Minute profitierte dann Adam Makiev davon, dass Bielefeld Stefano Russo seinen Distanzschuss noch abfälschte. Nach dem Wechsel 2 gute Möglichkeiten für Arminia-Stürmer Monjo Momolu, aber auch Nürnbergs Torhüter Jan Reichert erwischte einen Sahnetag. Und so konnte Adam Makiev in der 67. Minute erneut einen Distanzschuss zum 4:0 verwerten. Der Bielefelder Ehrentreffer resultierte aus einem unnötigen Nürnberger Ballverlust. Fernandes vertändelte den Ball an der Mittellinie und Marius Wörle schoss den Ball aus knapp 50 Metern über Nürnbergs Torhüter Reichert hinweg zum 4:1 Endstand ins Netz.
9: Bereits am Nachmittag gewann Wolfsburg in Karlsruhe mit 5:2. Außerdem besiegte Heidenheim Dresden mit 5:3. Energie Cottbus unterlag der Spielvereinigung Greuther Fürth mit 3:4. Bei der Kanu-WM im polnischen Posen hat Pauline Jaksch im Kajak Einer über 500 Meter den Weltmeistertitel gewonnen. Nach dem Sieg bei der EM im Juni war es für Jaksch der erste WM-Titel. Keine andere Nation startet bei der Ruder-WM in Amsterdam in so vielen Bootsklassen wie das Team des DRV. In 21 der 23 Klassen sind Deutsche am Start. Jan Dittjugeit berichtet vom zweiten Finaltag auf der Bossbahn.
13: So schnell ist ein deutscher Doppelvierer noch nie gefahren. Der Lohn: WM-Silber für die Crew um den erst 19 Jahre alten Schlagmann Ole Hohensee. Enttäuschend dagegen der sechste Platz des Frauendoppelvierers. Dieses Boot war mit Medaillenambitionen gestartet. Zufrieden dagegen waren der Vierer ohne Steuermann auf Platz 4 und der Vierer ohne Steuerfrau auf Rang 6. Oliver Zeitler hat seine Favoritenrolle im Einer einmal mehr untermauert. Der Olympiasieger aus München gewann sein Halbfinale und will nun im Endlauf seinen vierten WM-Titel einfahren. Der Deutschlandachter zog mit der fünftbesten Vorlaufzeit ins Halbfinale ein.
9: Die WM endet heute mit dem dritten Finaltag in Amsterdam.
1: Der Sport war das mit Stefanie Lavoie.
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15: Um 0.29 Uhr mit Ronald Lessig. Die Bundesregierung macht einem Medienbericht zufolge Russland für den Drohnenvorfall am Flughafen Leipzig-Halle verantwortlich. Nach Informationen der Welt am Sonntag will Kanzler Merz das in den nächsten Tagen offiziell verkünden. Dann wolle er auch mitteilen, mit welchen Maßnahmen die Regierung darauf reagieren werde. Das Blatt beruft sich auf mehrere Personen, die mit dem Vorgang vertraut seien. Merz hatte bereits Anfang der Woche erklärt, die Regierung wisse, wer hinter den Vorfällen stecke und werde das in Kürze öffentlich machen. Israels Regierungschef Netanyahu hat Gewalttaten israelischer Siedler gegen Palästinenser im Westjordanland scharf verurteilt. Er sei entschieden gegen die Gewalttaten einer so wörtlich Handvoll Randalierer in den Dörfern Kusra und Jalut. Aus der Nachrichtenredaktion Aline Braun.
16: Die Täter verstießen gegen das Gesetz und schadeten Israels Ansehen in der Welt, sagte Netanyahu. Dass er öffentlich Kritik an den Siedlern übt, kommt eher selten vor. In Kusra hatten gestern zahlreiche israelische Siedler Palästinenser angegriffen. Bewohner und die israelische Armee berichteten von Steinwürfen und Pfefferspray. Einige Siedler verschanzten sich in einem palästinensischen Haus, während sich dort noch die Bewohner aufhielten. Auch im nahegelegenen Jalut griffen Siedler nach Angaben der palästinensischen Nachrichtenagentur Wafa eine Familie sowie Journalisten an. Nach internationalem Recht sind alle israelischen Siedlungen in dem Palästinensergebiet illegal.
15: Norwegens neuer König Håkon VIII. Hat seine erste Rede als Staatsoberhaupt gehalten. Im Mittelpunkt stand das Gedenken an seinen verstorbenen Vater König Harald. Aus Stockholm Arne Bartram.
17: Håkon wurde emotional und sagte, er sei stolz auf alles, was sein Vater für die Familie und das Land geleistet habe. Håkon bedankte sich bei den Norwegern für ihre Anteilnahme. Es sei tröstlich und gebe Kraft zu sehen, wie viele Menschen gemeinsam um seinen Vater trauerten. Nach dem Tod von König Harald Freitag früh hatten den ganzen Tag über tausende Menschen Blumen und Kerzen vor dem Schloss in Oslo niedergelegt. Am Dienstag wird Håkon im Parlament den Eid auf die Verfassung ablegen. In den kommenden Tagen sollen die Norweger außerdem die Möglichkeit bekommen, sich am aufgebahrten Sarg von König Harald zu verabschieden.
15: Das Wetter in Deutschland. In der Südosthälfte bewölkt oder trocken, sonst bei vielen Wolken von Westen nach Südosten Regen bei 18 bis 10 Grad. Tagsüber im Nordwesten bewölkt und zeitweise Regen im Rest des Landes wolkig, 20 bis 29 Grad. Am Montag gebietsweise Schauer oder Gewitter bei 18 bis 27 Grad und am Dienstag in der Nordhälfte wechselhaft, im Süden heiter bis 26 Grad. Das waren die Nachrichten.
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1: Und da haben wir zwei Meldungen für Sie. Die A1 Trier Richtung Koblenz, Köln-Koblenz zwischen Hasborn und Manderscheid haben wir eine Sperrung nach einem Unfall. Und das Gleiche betrifft eine weitere, hier, die A81 Stuttgart Richtung Singen ist zwischen Sindelfingen Ost und Böblingen-Hulb wegen einer Baustelle in beiden Richtungen bis Montagmorgen gesperrt. Bitte auch hier der Umleitungsbeschilderin folgen. Gute Fahrt.
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1: Mit Milad Kupay, willkommen zurück. Die politische Sommerpause, die ist jetzt offiziell zu Ende. In dieser Woche traf sich die Bundesregierung zu einer zweitägigen Klausur. Direkt danach setzten sich die Fraktionsvorstände von Union und SPD in Münster zusammen. Erklärtes Ziel ist es, die angekündigten Sozial- und Wirtschaftsreformen bis zum Jahresende umzusetzen. Im ARD-Interview der Woche hat meine Kollegin Lissy Kaufmann aus unserem Hauptstadtstudio mit SPD-Chef und Finanzminister Lars Klingbeil über die Regierungsarbeit gesprochen.
18: Hinter Ihnen liegt eine Woche mit einer zweitägigen Kabinettsklausur auf Schloss Neuhardenberg in Brandenburg. Eine Klausur, die Einigkeit in der Regierung signalisieren sollte. Manche haben sich da morgens zum Joggen getroffen und Sie waren mit SPD-Kollege Umweltminister Carsten Schneider Rennradfahren. Wo war ich der Kanzler?
19: Also zum Triathlon würde jetzt passen, er war schwimmen, aber ich habe da keine Hinweise drauf. Glaube ich, abends ein bisschen länger zusammengesessen und
18: dann. Und Sie waren, sind eher der Typ früher Vogel und früher aufs Rennrad?
19: Nee, früh raus ist für mich auch schwierig, aber ich hatte es mir fest vorgenommen mit Carsten Schneider, dass wir haben so eine Radfahrtradition und wir wollten mal wieder unbedingt Radfahren und dann sahen wir die Chance, da um 6.15 Uhr auf die Räder zu steigen. Und dann weiß ich immer schon, du bist den Abend vorher vernünftig und bin sehr früh ins Bett gegangen.
18: Da wurde ein internes Papier aus Ihrem Hause geleakt. In dem wird vorgeschlagen, auch Getränke mit Zuckeralternativen, also auch Cola Zero, zu besteuern, wenn denn dann die geplante Zuckersteuer kommt. Sie sagen einen Tag später, nachdem es heftige Kritik auch daran gab, ich habe das Papier nie gesehen. Zuckersteuer auf Cola Zero kommt natürlich nicht, aber intern wird man ja wohl noch diskutieren und Vorschläge unterbreiten dürfen. Nach außen wirkt es natürlich maximal unglücklich und es gibt ja auch andere Fälle. Wir haben es gesehen beim Heizungsgesetz von Robert Habeck. Wenn Papiere sehr früh geleakt werden, kann es auch ziemlich nach hinten losgehen und das ist sehr, sehr gefährlich für eine Regierung. Wie passiert sowas?
19: Das kann ich nicht genau sagen, aber ich will Ihnen schon sehr klar sagen, dass ich erstmal von den Beamten im Finanzministerium, und das war ja nicht nur bei uns, sondern es war auch das Gesundheitsministerium, das Landwirtschaftsministerium, also verschiedene Ministerien, die damit befasst waren, die müssen alles prüfen und aufschreiben. Und wenn ich auf andere Länder gucke, wo es eine Zuckersteuer gibt, dann ist da teilweise auch in der Tat umfasst, dass auch zuckerfreie Getränke oder Getränke ohne Zucker von der Zuckersteuer, dass die beinhaltet sind. Und das haben die damit vorgeschlagen. So.
18: Das
19: aber
18: mag ja
19: aber
18: alles.
19: Der normale Ablauf ist ja, es wird was vorbereitet und am Ende liegt es dann beim Minister und dann entscheidet der, geht jetzt ein Gesetz ins Kabinett oder nicht. Und das war noch gar nicht ansatzweise so weit.
18: Aber
19: und deswegen geht viel Vertrauen kaputt, wenn solche Papiere dann durchgestochen werden.
18: In der Tat, aber wie unterbindet man denn sowas? Von wem kommt das denn? Es muss ja irgendeine Quelle geben, die da offensichtlich Interesse daran hat. Es ist ja auch nicht das erste Mal, dass das aus Ihrem Hause passiert.
19: Ich kann Ihnen das nicht sagen und es ist doch gar nicht klar, ob es aus meinem Hause kommt, weil es ein Arbeitsprozess unter mindestens 4 Ministerien plus, ich glaube, Kanzleramt ist. Also das haben schon dann auch viele Leute in der Regierung, die das auf Fachebene abstimmen. Und ich kann jetzt nicht den Detektiv spielen und versuchen rauszukriegen, wo es ist. Ich kann aber nur generell sagen, für die Stabilität einer Regierung und damit auch für das Arbeiten in einer Demokratie ist eine solche Durchstecherei schwierig. Es braucht Transparenz, es braucht Räume, aber auch in denen man vertraulich Dinge miteinander abwägen kann. Und dann gibt es am Ende politische Entscheidungen. Und eine Zuckersteuer auf zuckerfreie Getränke hätte ich niemals im Kabinett vorgeschlagen und habe jetzt ja auch sehr deutlich gemacht, dass es diesen Vorschlag nicht geben wird.
18: Herr Klingbeil, kommen wir zur Steuerreform. Die soll kommende Woche ins Kabinett. Vor allem Familien sollen entlastet werden. Das betonen Sie ja auch immer wieder. Wo nicht entlastet wird, ist bei der kalten Progression. Die kalte Progression, das ist so eine Art heimliche Steuererhöhung, wenn in Zeiten von der Inflation die Menschen mehr Gehalt bekommen, dann aber vielleicht in eine andere Steuerklasse reinrutschen, an einen anderen Steuertarif und dann am Ende mehr Steuern zahlen und gar nichts von ihrem Mehrgehalt eigentlich spüren. Da wird also nicht entlastet. Alle anderen Minister in den 11 Jahren vor Ihnen haben entlastet und sind darauf eingegangen. Jetzt wird das nicht gemacht. Wie erklären Sie diese Ungerechtigkeit?
19: Ich muss ein bisschen korrigieren. Wolfgang Schäuble hat das als Finanzminister auch nicht umgesetzt einmal. Also es gab das durchaus, dass die kalte Progression nicht so umgesetzt wurde, wie Sie das jetzt erwähnt haben. Und es hat schlichtweg zu tun auch mit der finanziellen Situation, in der wir sind. Wir haben eine sehr schwierige Haushaltslage. Wir haben ein Defizit vorgefunden für das Jahr 2027 von ursprünglich 34 Milliarden. Diese Lücke konnte ich jetzt bei der Aufstellung des Haushaltes schließen. Aber ich habe eben auch deutlich gemacht, eine Steuerreform darf die Lücke nicht jetzt nochmal riesig vergrößern und erweitern. Und deswegen haben wir hart gerungen, das war ja auch öffentlich sichtbar. Die kalte Progression wird für Teile der Bevölkerung, nämlich gerade für die kleinen und mittleren Einkommen, wird da was gemacht. Aber der Hauptschwerpunkt bei dieser Steuerreform liegt nicht bei Menschen, die Spitzenverdiener sind. Die müssen eher mehr bezahlen durch die Reform der Reichensteuer. Also die wirklich gut verdienen, aber wir entlasten bei kleinen und mittleren Einkommen und wir entlasten vor allem bei Familien. Und das ist der Kompromiss, den wir in der Regierung errungen haben.
18: Bei mittleren Einkommen sprechen wir auch von Singles, die vielleicht 50.000 Euro im Jahr verdienen. Die werden in so einem Falle von einer kalten Progression, so sie dann davon betroffen sind, auch nicht entlastet. Und Sie sagen doch immer, die hart arbeitende Mitte soll entlastet werden. An der Stelle wird sie es aber nicht.
19: Nochmal, der Schwerpunkt liegt bei kleinen und mittleren Einkommen, durch den Arbeitnehmerpauschbetrag, auch durch das Kindergeld, den Kinderfreibetrag. Da finden Entlastungen statt. Aber wir haben am Anfang die Summe geeint, 10 Milliarden. Die steht zur Verfügung im Jahr 2028. Und dann haben wir gerungen über die Frage, wie wird dieses Geld verteilt in der Entlastungswirkung. Mein Ziel war immer klar, Familien in den Mittelpunkt und die wenig haben, in den Mittelpunkt. Und deswegen habe ich auch hart dafür geworben, dass zum Beispiel bei der Reichensteuer eine Erhöhung stattfindet. Aber es ist die Haushaltslage, die wir haben. Wir haben zu lange in diesem Land über die Verhältnisse gelebt. Wir haben den Haushalt nicht ausreichend konsolidiert. Das müssen wir jetzt machen. Und trotzdem war mir wichtig, dass wir gerade in diesen Zeiten, wo an anderen Stellen ja Belastung stattfinden, dass wir über die Einkommensteuer bei kleinen und mittleren Einkommen, bei Familien Entlastung haben. Und das wären bis zu 600 Euro im Jahr.
18: Entlasten wollte man in diesem Sommer auch mal beim Spritpreis. Der ist ziemlich in die Höhe gegangen infolge des Iran-Krieges. Damals war die Ansage, wir lassen die Menschen mit den Preisen an den Tankstellen nicht alleine. Dann kam eine Taskforce, die hat auch ein bisschen was durchgesetzt für 2 Monate. Und jetzt sind die Preise so hoch wie eigentlich fast nie zuvor. Mhm. Was sagen Sie den Menschen, die sagen, Moment mal, da stimmt doch was nicht?
19: Na, erstmal muss man sagen, Schuld daran ist Donald Trump mit diesem verantwortungslosen Krieg, den er im Iran gestartet hat. Das sind die Auswirkungen, die wir in den Zapfsäulen spüren. Deswegen ist das Allerwichtigste erstmal, und bin jetzt ab nächste Woche wieder beim G20-Finanzministertreffen in den USA, und das ist die wichtigste Botschaft auch an die USA, beendet diesen Krieg. Das ist Punkt 1. Und Punkt 2 ist, bei den europäischen Finanzministern jetzt nochmal wieder das Thema der Übergewinnsteuer auf die Tagesordnung gesetzt. Ich halte das für wirklich rücksichtslos.
18: Sie haben einen Brief geschrieben, ne?
19: Ja, das Thema steht auf der Tagesordnung. Es sind mittlerweile doch viele Kollegen auch bei den europäischen Finanzministern, die darauf drängen. Wir haben mit Polen und mit Portugal auch Länder, die gerade national schauen, wie man Übergewinnsteuern einführen kann. Aber es geht im Kern, und das will ich sagen, es geht darum, die Ölkonzerne machen Gewinne mit dieser geopolitischen Situation. Die machen sich die Taschen voll. Das muss unterbunden werden. Und deswegen werbe ich für die Übergewinnsteuer und sage, auch das Geld, was da geholt wird, muss an die Verbraucher zurückgegeben werden. So könnte man die Spritpreise senken.
18: Und wie sieht das der Kanzler oder Wirtschaftsministerin Katharina Reich?
19: Das ist ja bekannt, dass es da einen Konflikt auch in der Regierung gab zwischen mir und Katharina Reich. Aber am Ende hat der Koalitionsausschuss in der Villa Borsig sehr klar gesagt, wir unterstützen das Werben für eine Übergewinnsteuer. Wir wollen das probieren. Und da setze ich dann auch auf die Unterstützung der Union, dass man sich an Absprachen aus Koalitionsausschüssen hält. Nur mal, das Ziel ist doch klar, bei den Mineralölkonzernen, die jetzt Gewinne machen und die aktuelle Situation ausnutzen, bei denen das Geld abschöpfen und das an die Bürgerinnen und Bürger in diesem Land zurückgeben.
18: Wie geben Sie das denn weiter an die Bürgerinnen und Bürger? Weil die Vermutung liegt auch nahe, dass man versucht, Haushaltslöcher zu stopfen. Wenn ich aber an der Tankstelle, an der Zapfsäule stehe und der Preis einfach über 2 Euro für den Liter Benzin liegt, dann ist ja die Frage, wann kommt sozusagen der Scheck aus dem Finanzministerium, der mir das ausgleicht, wir jetzt sprechen von einer Pflegekraft, von der Sie gesprochen haben.
19: Wir hatten ja durchaus auch schon Situationen, ich erinnere an den Ukraine-Krieg, als es Übergewinnsteuern auch auf europäischer Ebene gab, und da ist das Geld dann an die Bürgerinnen und Bürger zurückgegeben worden. Also das kann man dann zum Beispiel nutzen, indem die Spritpreise gesenkt werden, so wie wir das 2 Monate schon gemacht haben. Aber der erste Schritt muss erstmal sein, dass in Europa alle aus Deutschland mithelfen, dass diese Übergewinnsteuer kommt. Und das Zweite, was wir auch als SPD immer wieder vorantreiben, ist ein Deckel. Also das sehen wir in anderen europäischen Ländern auch, dass die Spritpreise gedeckelt werden. Das ist ein Markteingriff, das gefällt vielen nicht. Aber nochmal, ich finde es unanständig, dass die Mineralölkonzerne die aktuelle Situation ausnutzen. Wir sehen das auch an den Studien. Die machen ordentlich Gewinne in einer Situation, die wahnsinnig schwierig ist. Und ich möchte, dass die Pendlerinnen und Pendler entlastet werden. Und dafür werbe ich. Ich muss andere überzeugen. Das gehört zur Demokratie dazu. Aber wir haben einen klaren Kurs als SPD.
18: Was aber auch heißt, dass seit Juli für, ich nehme nochmal das Beispiel, eine Pflegekraft, die nicht sonderlich viel verdient, die aber aufs Auto vielleicht auf dem Land angewiesen ist, dass die das immer noch spürt an der Zapfsäule und bis auf europäischer Ebene. Und also erstmal muss man ja auch in der Regierung dann geeint sein, dann muss es auf europäischer Ebene wirklich durchgesetzt werden. Das kann ja noch ein Jahr dauern und so lange zahlen die drauf.
19: Ich kann Ihnen meinen Weg hier vorstellen, wie ich sage, so kriegen wir Entlastung für die Bürgerinnen und Bürger hin. Und wenn es andere politische Kräfte gibt, die sagen, wir machen dann nichts, dann halte ich das für den falschen Weg. Ich werbe für meine Ideen, wenn es nach mir geht, so schnell wie möglich. Und ich sage Ihnen auch, wenn Deutschland geschlossen in Europa auftritt, wenn wir dafür werben, dann sind wir auch in der Lage, was durchzukriegen.
18: Ein weiteres Thema, das die Leute intensiv betrifft und auch bewegt, ist das Thema Rente. Für Unmut sorgt ja derzeit vor allen Dingen die geplante Abschaffung der abschlagsfreien Frühverrentung nach 45 Beitragsjahren. Jetzt stellt sich die SPD zähneknirschend hin, sagt, das ist ein Gesamtpaket, wir machen das mit. Und dann kommen ausgerechnet CDU-Ministerpräsidenten und stellen das Ganze in Frage. Da frage ich mich, wie schnell ist da ein Lars Klingbeil am Telefon und ruft bei Friedrich Merz an und fragt, sag mal, hast du euch deinen Laden nicht im Griff?
19: Also ist ja nicht das erste Mal, dass sowas in der CDU passiert. Insofern, ich brenne da nicht jedes Mal aufgeregt zum Telefonhörer.
18: Aber und, unaufgeregt vielleicht.
19: Also da reden wir natürlich drüber. Und ich sage Ihnen erstmal, ist das gut, dass diese Rentenkommission einen gemeinsamen Vorschlag gemacht hat. Das Zweite, da bin ich auch sehr klar, wir müssen die Rente reformieren. Wir wollen, dass die Rente auch in 30 oder 40 Jahren den Menschen noch eine gute Perspektive für ein vernünftiges Leben im Alter gibt. Und da müssen Dinge gemacht werden und jetzt geht es darum, das umzusetzen, was da auf den Weg gebracht wurde, aber wir werden noch Details klären müssen.
18: Aber diese so, Kommunikation.
19: Und das, wir sind in Zeiten, wo wahnsinnig viel Kommunikation total aufgeregt ist und deswegen rate ich immer, sich die Dinge im Detail anzugucken. Ich bin sehr klar, wenn jemand hart gearbeitet hat, dann muss er auch Möglichkeiten finden, in Rente zu gehen und darf dann nicht bis 70 irgendwie arbeiten. Aber wir haben viele Sachen in diesem Rentenpaket, die im Detail noch geklärt werden müssen. Ich will Ihnen ein Beispiel nennen. Erstmals gibt es die Feststellung, dass Politiker da rein sollen. Ich habe da immer für gekämpft. Ich halte das für absolut richtig. Das macht die Rente gerechter, wenn auch wir Politiker, wenn die Selbstständigen, wenn neue Beamte da reingehen. Aber da müssen Details noch geklärt werden.
18: Das stimmt. Das ist ein Argument, das
19: Sie nennen. Das wird alles jetzt mit den Gesetzen kommen.
18: Das ist aber natürlich lang nicht so umstritten wie die Abschaffung der abschlagsfreien Rente mit 45.
19: Ich glaube, dass es auch bei einigen Fraktionen im Parlament noch sehr umstritten sein kann. Da reden die noch nicht öffentlich.
18: Weniger in der Bevölkerung.
19: Aber trotzdem muss das alles umgesetzt werden.
18: Trotzdem nochmal auf die Kommunikation zu sprechen zu kommen. Es hat ja, wie Sie auch schon gesagt haben, bisher nicht sonderlich gut geklappt, dass man seine eigenen Leute auf CDU-Seite im Griff hat. Das ist doch gefährlich für eine Regierung, wenn das ständig wieder passiert.
19: Aber das sind Fragen, die müssen Sie im Zweifelsfall dem Bundeskanzler stellen oder die
18: CDU-Ministerpräsidenten. Aber Sie sind ja mit in dieser Regierung.
19: Ich kann nur für mich sagen, ich bin fest davon überzeugt, diese Regierung muss Dinge schaffen. Wir haben eine internationale Lage, die unser Land fordert. Wir haben eine Haushaltslage, die schwierig ist, wenn die Lücken so groß sind im Haushalt. Wir haben seit 5 Jahren kein Wirtschaftswachstum und ich möchte auch, dass wir die sozialen Sicherungssysteme so auf den Weg bringen, dass sie in Zukunft noch funktionieren. Das alles muss getan werden und wenn es dann Vielstimmigkeiten gibt, wenn Dinge immer wieder in Frage gestellt werden, dann gehört das zur demokratischen Debatte ein Stück weit mit dazu, aber am Ende muss es eine Lösung geben und daran arbeite ich dann.
18: Sie haben den Haushalt angesprochen. Klamme Kassen, man nimmt sehr, sehr viele Schulden auf. Im kommenden Jahr fast 204 Milliarden Euro. Und das hat Folgen. Der Staat zahlt immense Zinsen. Die Zinslast steigt in den kommenden Jahren auf einen sehr hohen Betrag. Und gleichzeitig sehen wir, dass an den Anleihenmärkten, also dort, wo der Staat sich das Geld leiht, die Zinsen steigen. Wie laut klingen da eigentlich schon die Alarmglocken im Finanzministerium?
19: Also natürlich wird das von uns sehr genau beobachtet und jetzt gerade auch eine Runde gehabt mit führenden Ökonomen, um einzuschätzen, wie alle auf die Entwicklung an den Anleihemärkten blicken. Aber zwei Bemerkungen dazu. Das eine ist, wir machen die Grundgesetzänderung für 500 Milliarden. Wir wollen investieren. Wir wollen einen Rückstand aufholen bei Investitionen, der sich über 20, 25 Jahre aufgebaut hat. Und wir investieren in unsere Sicherheit, indem wir massiv jetzt im Verteidigungsbereich dann auch Geld aufnehmen und das in unsere Sicherheit investieren. Und auf einmal sind alle erschrocken, dass dadurch Zinsen entstehen, die man zahlen muss. Ja, das sind die Schulden, die wir jetzt gerade aufnehmen, aber die Schulden sind sehr konkret. Das sind die Schulen, in die wir investieren. Das sind die Feuerwehrhäuser, in die jetzt investiert wird. Das sind die Bahnen, die Straßen, die Brücken, in die jetzt investiert wird. Also wir haben diese Entscheidung ja bewusst politisch getroffen. Und ich merke bei manchen, dass sie dann erschrocken darüber sind, dass die Entscheidung eine Konsequenz hat. Und jetzt kommt etwas dazu, das haben Sie angesprochen, was ja vor allem getrieben ist durch die USA, auch wieder durch den Krieg von Donald Trump, den er leichtfertig, verantwortungslos, wie ich finde, im Iran gestartet hat, dass jetzt wir sehen, diese internationalen Verwerfungen führen auch dazu, dass die Zinsen gerade steigen. Und das ist etwas, was wir sehr ernst nehmen, was wir natürlich auch beobachten. Aber wo ich auch sage, der Weg, den wir in Deutschland gehen, in unsere eigene Stärke zu investieren, in Infrastruktur und in Sicherheit, der ist erstmal der richtige. Wir müssen auch unabhängiger werden von den USA und von anderen geopolitischen Verwerfungen.
18: Aber akut,
19: da sind wir auf einem vernünftigen Weg, wenn wir mehr investieren.
18: Akut zu reagieren auf so eine Zinserhöhung, also wenn Sie jetzt sagen, wir beobachten das, dann klingt das aber auch so ein bisschen beunruhigend, wenn Sie nur erstmal beobachten.
19: Nein, es geht natürlich darum, es ist unsere Aufgabe im Finanzministerium, das zu beobachten. Aber die Gespräche auch mit den Expertinnen und Experten von außerhalb sagen erstmal alle, wir sehen keinerlei Instabilität für Deutschland. Wir sehen keinerlei Gefährdung für Deutschland. Und der Weg, den ihr eingeschlagen habt, zu investieren in Infrastruktur, wirklich auch einen Investitionsstau aufzulösen, der sich über 20 Jahre aufgebaut hat, das ist ja, muss man dazu sagen, das ist der einzige richtige Wachstumstreiber, den wir gerade haben. Also das Sondervermögen, das wir im Finanzministerium auf den Weg bringen, ermöglicht gerade, dass wir beim Wachstum jetzt mal wieder in vernünftige Zahlen kommen. So, und
18: umso natürlich erschreckender ist zeitgleich aber, dass das erstmal nur darauf beruht. Ne?
19: Natürlich ist das nicht gut, aber es ist das Wachstum, das wir gerade haben. Und jetzt müssen wir die Strukturreformen auf den Weg bringen. Bei Rente, bei Gesundheit haben wir das getan. In anderen Bereichen werden wir das auch tun. Wir müssen dafür sorgen, dass Bürokratie abgebaut wird. Ich bin weit weg von Euphorie. Ich werde mich an keiner Stelle irgendwie zurücklehnen und sagen, jetzt sind wir über den Berg. Aber wir sehen, es wirkt in Deutschland. Und das ist etwas, wo man jetzt konsequent den Weg weitergehen muss. Und das große Ziel bleibt aber, uns unabhängiger zu machen von den USA. Wir sehen, wenn da im Iran der Krieg ausbricht durch Donald Trump, dann sind wir sofort verletzlich. Es hat Auswirkungen auf uns und wir müssen wirtschaftspolitisch, aber auch sicherheitspolitisch unabhängiger werden und dafür muss massiv investiert werden. Und diesen Weg, das wollte ich sagen, den stellt niemand in Frage, dass hier mehr Geld ausgegeben werden muss.
18: Ich kenne zwar schon ein paar Leute, die das in Frage stellen, ob das der richtige Weg war, aber Herr Klingbeil, Sie verteidigen jetzt Ihre Politik, Sie verteidigen SPD-Politik und gleichzeitig muss man ja sagen, dass es auch innerhalb der Partei gerade nicht so sonderlich gut ankommt, dass es sehr viel Kritik gibt. Sie waren jetzt im Wahlkampf unterwegs in Sachsen-Anhalt. Nicht sonderlich oft sind Sie dort nicht mehr gern gesehen?
19: Also ich war mehrere Male in Sachsen-Anhalt. Ich werde da auch noch mal sein jetzt vor der Wahl. Aber natürlich ist es so, und da muss man nicht drum herum reden, es gibt diese Debatten in der SPD, wir sind bei 12%, da gibt es eine Unruhe, man guckt auf Berlin, man sieht, da sind schwierige Reformen, die wir zu verantworten haben. Und das lenkt ja dann auch immer ab von der eigentlichen Frage, die die Bürgerinnen und Bürger in Sachsen-Anhalt zu beantworten haben, nämlich wer soll dieses Land regieren? Ich habe dann ja auch immer einen Tross von Journalisten dabei, die interessieren sich ja auch nur für die Frage, was heißt das eigentlich in Berlin? Da erlebe ich dann engagierte Kandidatinnen und Kandidaten. Gab jetzt gerade auch diesen Beitrag von einem jungen Landtagsabgeordneten, der sagt, ey ARD, ihr lauft 2 Stunden mit mir mit und das Einzige, was ihr verwendet, ist der eine Satz, wo ich irgendwie mal kritisch was zur Bundesebene gesagt habe. Also die sagen sehr klar, erlaubt uns bitte auch den Fokus hier auf die Landesebene zu legen. Und da geht es sehr klar um die Frage, die Rechtsextremen stehen vor der Tür, die wollen die Macht übernehmen und was kann man dem entgegensetzen? Und gerade für Sachsen-Anhalt will ich wirklich sagen, da kämpft die SPD. Da sind viele aus dem ganzen Bundesgebiet, die mitkämpfen, die auch sagen, wir engagieren uns hier und wir wollen dafür sorgen, dass die Demokratie stabil bleibt, dass die Sozialdemokratie alles tut, um den AfD-Ministerpräsidenten zu verhindern. Und deswegen glaube ich auch, dass die SPD dort Erfolg haben kann, einen AfD-Ministerpräsidenten zu verhindern.
18: Die AfD, es gibt viele Gründe, warum die so stark ist. Ein Grund ist aber sicher auch, dass sie es wahnsinnig gut schafft, online in neuen Social-Media-Formaten auch junge Leute anzusprechen. Und gleichzeitig gibt es Stimmen, die auch sagen, die SPD, die ist mittlerweile nicht mehr so ganz sexy. Wie werden Sie denn wieder sexy?
19: Wir haben erstmal die schwierige Aufgabe, dass wir den Kompromiss verteidigen. Und das ist in der Demokratie immer viel schwieriger. Ich weiß nicht, ob sexy der richtige Begriff ist oder unsexy. Aber es ist doch, Sie kennen das doch auch, es ist doch viel schwieriger in der politischen Debatte den Kompromiss zu verteidigen, als immer überall dagegen zu sein und zu sagen, ne, das reicht nicht, das reicht nicht, das reicht nicht.
18: Das stimmt, aber das führt ja auch dazu.
19: Und trotzdem bin ich davon überzeugt, dass es sich lohnt, für den Kompromiss in diesem Land zu werben. Die Kompromisslosigkeit ist der Feind auch der Demokratie. Und deswegen muss man argumentieren. Und natürlich suchen wir auch ständig, wie kann man junge Leute stärker erreichen. Wir versuchen, in den sozialen Netzwerken besser zu werden, dort auch aktiver zu sein. Aber die Ausgangslage ist sehr klar. Es ist schwierig für die Parteien, die in einer Regierung sind, die einen Kompromiss verteidigen, in Zeiten, wo so viel Unruhe und Unsicherheit auch im Land ist, dann für diesen Kurs zu werben.
18: Es wirkt halt so, dass Sie jetzt auch in der Regierungsverantwortung eher angepasst sind, freundlicher auftreten, geschliffen. Manche würden sagen, sehr viel mit Worthülsen arbeiten. Ist das vielleicht einfach der Typ Politiker, der im Moment bei vielen nicht mehr gefragt ist?
19: Ich bin aber kein Entertainer. Also ich bin jemand, der dafür verantwortlich ist, dass dieses Land auch in 5 oder 10 Jahren noch gut dasteht. Und ich könnte jeden Tag Interviews geben, wo ich Regierungshandeln kritisiere, aus der Regierung heraus. Das hatten wir alles schon. Ja, wir hatten in der letzten Regierung eine Partei, die irgendwann anfing, mit D-Day-Szenarien zu arbeiten und eine Regierung gefährdet. Das kann ich alles machen. Das würde mir vielleicht kurzfristig Applaus bringen. Aber ich sage Ihnen, ich bin getrieben davon, dass ich eine Verantwortung dafür habe, dass dieses Land am Ende stabil bleibt. Dass Deutschland auch in 5 oder 10 Jahren noch die drittgrößte Volkswirtschaft ist, dass wir einen stabilen Rechtsstaat haben, dass die Demokratie funktioniert, dass wir freie Medien haben. Und das steht doch alles auf dem Spiel.
18: Aber so, Herr Klingbeil,
19: in der Klarheit muss man das sagen. Und dann ist es manchmal vielleicht unsexy, um bei Ihren Worten zu bleiben, dass man einen Kompromiss verteidigt oder sagt, ja, wir müssen bei der Rente eine Reform hinkriegen. Ich wüsste genau, wie ich reden muss, damit alle sagen, Mensch, der ist jetzt gegen die Rentenreform und der hat jetzt die vernünftigen Dinge gesagt, bei denen ich klatschen kann. Aber das ist manchmal der schwierige Weg, den Kompromiss zu verteidigen.
18: Aber Herr Klingbeil, die Kritik, die kommt ja nicht nur von außen, von Wählern, die Sie im Moment noch gar nicht haben, die Sie vielleicht gewinnen möchten, sondern von der eigenen Basis. Da werden Briefe geschrieben, da wird gefordert, ein Sonderparteitag im Herbst, um die Parteispitze auszutauschen, eine Trennung von Ministeramt und Parteispitze. Selbst in der Ruhr-SPD ist im Moment die Stimmung ziemlich schlecht, was die Führung angeht. Also das können Sie jetzt nicht einfach so vom Tisch wischen und sagen, der Kurs ist genau richtig, so wie wir ihn fahren.
19: Ich wische das auch nicht vom Tisch, aber ich erkläre meinen Weg. So, und ich will schon mit dem Blick in die deutsche Geschichte sagen, es sind auch 1930, das ist immer ein Beispiel, was gerade auch viel bemüht wird, aber 1930 ist die letzte demokratische Mehrheitsregierung zerbrochen an der Frage, kriegst du einen Kompromiss bei der Arbeitslosenversicherung hin? Da ging es, glaube ich, um 0,2% hoch oder 0,2% runter. Konservative gegen Sozialdemokraten. Und es war die Kompromisslosigkeit, die dazu geführt hat, dass es nachher keine parlamentarische Mehrheit mehr gab. Und wir wissen, wozu das 1933 geführt hat. So, ich will nicht Geschichte vergleichen und sagen, das wiederholt sich. Aber es liegt sehr viel Verantwortung in dieser Regierung, das jetzt hinzukriegen. Und das will ich Ihnen schon sagen, ist das, was ich im Land am meisten höre. Dass Menschen mir sagen, wir wollen, dass ihr was Gemeinsames hinkriegt. Wir wollen, dass ihr das in der Regierung schafft, dieses Land wirtschaftlich stärker zu machen, die Arbeitsplätze zu sichern, international dafür zu sorgen, dass wir vorankommen. Und ich weiß, dass es manchmal dann vielleicht nicht die Worte sind, die man bejubeln kann, aber am Ende ist das für Deutschland der richtige Weg, wenn wir es schaffen, unter den Demokraten gut zusammenzuarbeiten.
18: Also man arbeitet im Willy-Brandt-Haus nicht an einem Sonderparteitag im Herbst?
19: Also im Willy-Brandt-Haus arbeitet man daran nicht. Ich weiß, dass es diese Forderungen gibt, aber ich sage Ihnen, wir konzentrieren uns jetzt darauf, dass die SPD in Sachsen-Anhalt stärker wird, dass sie mithilft, einen AfD-Ministerpräsidenten zu verhindern. Wir arbeiten daran, dass Manuela Schwesig in Mecklenburg-Vorpommern Ministerpräsidentin bleibt. Und in Berlin wollen wir mit Steffen Krach auch gewinnen. Und an diesen drei Sachen arbeiten wir jetzt. Wir müssen raus aus einer Selbstbeschäftigung in der SPD hin zu der Frage, was ist für die Menschen in diesem Land wichtig. Und ich halte es für wichtig, dass wir gerade alles tun, damit die Rechtsextremen hier keine Macht ergreifen.
20: Soweit der SPD-Vorsitzende und Finanzminister Lars Klingbeil im Gespräch mit Lissy Kaufmann im ARD-Interview der Woche. Wie aus einem ungeliebten Dorfkind der Darknet-Boss Sudo wurde, erzählt eine spannende neue True-Crime-Serie. Ein Dokumentarfilm widmet sich dem Schicksal von Stalins Tochter Svetlana. Außerdem stellen wir eine spanische Serie vor, die auf sensible Weise sexuelle Gewalt unter Teenagern thematisiert. Hier sind die Mediathek-Tipps von Melanie von Bismarck.
21: In einem katalanischen Dorf freuen sich alle auf die Johannisnacht mit dem großen Feuerwerk. Und auf den Tag danach, wenn die Vereinsmannschaft wie jedes Jahr den Castell errichten wird, den traditionellen Menschenturm. Die 13-jährige Manu und ihre Freunde verbringen die Nacht unbeschwert. Sie trinken, feiern eine Pyjama-Party. Am nächsten Tag macht ein Gerücht die Runde.
0: In der Johannisnacht gab es einen sexuellen Übergriff durch 3 Mitglieder unserer Mannschaft. Aber niemand wird was unternehmen, weil der eine der Sohn des Präsidenten ist, die anderen sein Cousin und sein bester Freund.
21: Was ist vorgefallen?
3: Es ist wichtig, dass alles, was du uns heute erzählst, wahr ist.
22: Wir haben das erst nur für so ein typisches Gerede nach der Johannisnacht gehalten, das sowieso nicht wahr ist. Deshalb haben wir das nicht so ernst genommen.
3: Und wir müssen darüber reden, wieso dein Name in einer Anzeige wegen eines sexuellen Übergriffs auftaucht.
23: Das muss ein Missverständnis sein.
3: Wer hat was missverstanden?
23: Ich habe überhaupt nichts getan.
21: Nicht nur die beteiligten Familien, auch der eingeschworene Verein wird vom Strudel der Ereignisse erfasst.
22: Unsere Mannschaft ist wie eine Familie.
21: Die 6-teilige Dramaserie Familiengeheimnisse der Filmemacherin Letizia Dolera spürt feinfühlig der Erlebniswelt der Jugendlichen nach und fängt die Hilflosigkeit der Erwachsenen ein. Die Serie, die auch den ungefilterten Internet- und Pornokonsum unter Teenagern thematisiert, stieß in Spanien eine rege Debatte an. Familiengeheimnisse steht bis zum 24. November in der Arte-Mediathek.
24: Die Frage, die ich mir eigentlich sehr oft gestellt habe und die so bei mir auch fast jeden Abend aufgetaucht ist: Warum habe ich, Vollidiot, Deutschlands größten Darknet-Marktplatz betreiben müssen?
21: Das Bundeskriminalamt hat die Drogenplattform Deutschland im Deep Web 3 von Anfang an im Visier. Dass ein Schüler aus Niederbayern dahinter steckt, ahnt da noch niemand.
24: Ich war halt einfach der unbeliebte Typ, den man nicht mag, weil er halt einfach anders ist.
21: Der hochintelligente Luis ist 16, da tut sich ihm im Darknet eine neue Welt auf, in der er zum ersten Mal Anerkennung findet. Über seine Plattform verticken Händler im großen Stil Drogen aller Art. In der 3-teiligen True-Crime-Doku Sudo – Vom Schüler zum Darknet-Boss schildert Luis in aller Offenheit seinen Werdegang, wie er selbst drogensüchtig und immer paranoider wurde. Sudo – Vom Schüler zum Darknet-Boss steht für 2 Jahre in der ARD-Mediathek.
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15: Um 1 Uhr mit Ronald Lessig. Steckt Russland als Drahtzieher hinter der Sprengdrohne auf dem Leipziger Flughafen? Laut Medien des Springer Verlages will die Bundesregierung das in den kommenden Tagen offiziell verkünden und erklären, wie sie auf den Drohnenfund reagieren wird. Aus der Nachrichtenredaktion Laura Jahnke.
25: Die Springer-Medien berufen sich auf Insider, die mit dem Vorgang vertraut sein sollen. Demzufolge will die Regierung nicht nur EU-Sanktionen gegen Moskau verschärfen, sondern die mit eigenen Maßnahmen kombinieren. Das werde sie schon Anfang kommender Woche erklären, zeitlich nahe zum Treffen der EU-Außenminister am Dienstag. Ein Regierungssprecher nannte die Medienberichte Spekulationen. Wichtig sei der Bundesregierung, alle Erkenntnisse der Ermittler abzuwägen und dann den versuchten Anschlag nach eigenem Ermessen den Tätern zuzuordnen. Am Flughafen Leipzig-Halle war Anfang des Monats eine Sprengstoffdrohne entdeckt worden in der Nähe ukrainischer Frachtmaschinen.
15: In Island ist das Referendum über die Wiederaufnahme von Beitrittsverhandlungen mit der Europäischen Union beendet. Die Wahllokale wurden um Mitternacht geschlossen. Mit ersten Ergebnissen wird im Laufe des Tages gerechnet. Umfragen hatten zuletzt ein Kopf-an-Kopf-Rennen zwischen Befürwortern und Gegnern vorausgesagt. Island hatte nach der Finanzkrise 2009 einen EU-Beitritt beantragt, die Verhandlungen aber wenige Jahre später auf Eis gelegt. Im Katastrophengebiet im Himalaya erschwert schlechtes Wetter die Suche nach Überlebenden. Die Rettungsteams mussten gestern zwischendurch ihren Einsatz unterbrechen, wegen starker Regenfälle und Nebel, hieß es von den Behörden in Nepal. Durch die Sturzflut am Mittwoch sind nach aktuellen Angaben mehr als 670 Menschen ums Leben gekommen, etwa 3000 werden noch vermisst. Borussia Dortmund ist mit einem Sieg in die neue Bundesliga-Saison gestartet. Die Mannschaft gewann gegen den Hamburger SV mit 2:0. Aus der Sportredaktion Holger Gerska.
26: Die Dortmunder waren von Anfang an überlegen. Schon nach 9 Minuten traf Gerassi zur Führung. Noch vor dem Seitenwechsel erhöhte der griechische Neuzugang Konstantelias. In der zweiten Hälfte sah der Dortmunder Inacio rot. Der HSV konnte davon aber nicht mehr profitieren. Für die Überraschung des Tages sorgten die Aufsteiger. Die SV Elbersberg hat ihr Bundesliga-Debüt gewonnen mit 3 3:2 gegen Bayer Leverkusen. Mit der Steiger Paderborn erkämpfte sich ein 0:0 in Mainz. Standesgemäß mit 3:0 setzte sich Leipzig gegen Mönchengladbach durch. Außerdem trennten sich Union Berlin und Frankfurt 3:3. Köln gewann 3:2 gegen Hoffenheim.
15: Im Abendspiel der zweiten Liga gewann Nürnberg mit 4:1 gegen Bielefeld. Das waren die Nachrichten. Das Wetter in Deutschland. Im Südosten trocken, sonst von West nach Nordost ziehender Regen bei 18 bis 10 Grad. Tagsüber im Nordwesten bewölkt und Regen, im Rest des Landes heiter bei 20 bis 29 Grad. Die Zeit, es ist 1:03 Uhr.
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20: Die A1 Trier Richtung Köln-Koblenz ist zwischen Hasborn und Manderscheid nach einem Unfall gesperrt. A1 Bremen Richtung Hamburg zwischen Harburg und Stillhorn. Wegen Bauarbeiten haben wir bis Montag ca. 5 Uhr eine Sperrung. Die Umleitung führt über die U83. A3 Köln Richtung Oberhausen ist zwischen Kreuz Breitscheid und Kreuz Kaiserberg wegen Bauarbeiten bis morgen 20 Uhr gesperrt. Die A4 Dresden Richtung Chemnitz ist zwischen Dresden, Wildermann und Neustadt nach einem Unfall gesperrt. Auf der A8 Karlsruhe Richtung Stuttgart ist im Dreieck Leonberg die Überleitung zur A81 Richtung Heilbronn wegen einer Baustelle bis Montag früh gesperrt. Der Verkehr wird über die Anschlussstelle Leonberg Ost umgeleitet. Dann die A19 Berlin Richtung Rostock zwischen Glasewitz und Lage, eine Sperrung wegen Bergungsarbeiten. Die A24 Hamburg Richtung Berlin ist zwischen Wittenburg und Hagenow wegen Bergungsarbeiten gesperrt. A81 Stuttgart Richtung Singen ist zwischen Sindelfingen Ost und Böblingen-Hulb wegen einer Baustelle in beiden Richtungen bis Montagmorgen gesperrt. Bitte der Umleitungsbeschilderung folgen. Eine Meldung aus Berlin. Die A100 Stadtring Richtung Wedding ist zwischen Detmolder Straße und Hohenzollerndamm bis Montag 5 Uhr gesperrt. Die A448 Dortmund-Witten Richtung Bochum-West ist zwischen Bochum-Altenbochum und Weidmar wegen Bauarbeiten bis Montag 5 Uhr gesperrt. Dann haben wir die A480 Reiskirchen Richtung Gießen. Hier haben wir eine Sperrung zwischen Reiskirchener Dreieck und Wettenberg wegen einer Baustelle bis Montag 5 Uhr. Es gibt Umleitungen und eine Meldung aus Weißkirchen. Die B45 Dieburg Richtung Hanau ist in Höhe A3 Hanau wegen Bauarbeiten bis 5 Uhr gesperrt. Gute Fahrt!
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20: Aus dem Studio von NDR Info in Hamburg. Ich bin Milat Kupay. Herzlich willkommen. Die Hintergründe des gescheiterten Drohnenanschlags am Leipziger Flughafen. Nach Ansicht der Bundesregierung sind die Hintergründe jetzt gesichert. Russland sei dafür verantwortlich, heißt es. Einzelheiten sollen dazu in den nächsten Tagen bekannt gegeben werden, so berichtet es die Welt am Sonntag. Der Vorfall zeigt aber auch, die Bedrohungslage ist in Deutschland wirklich ernst, sei es durch Drohnen oder eher verdeckt durch Sabotage oder das Netz. Innenminister Alexander Dobrindt hat am Freitag nochmal betont, wie vielfältig diese Angriffe sind. Wie gefährlich ist es, was wir da gerade erleben hier bei uns? WDR-Kollegin Marlies Schaum hat darüber mit Gerhard Schindler gesprochen. Gerhard Schindler war 4 Jahre lang Chef des Bundesnachrichtendienstes. Und sie hat ihn gefragt, ob er eigentlich Sachen weiß, die sonst viele von uns gar nicht wissen wollen, oder ob auch er sich manchmal unsicher fühlt.
2: Naja, ich fühle mich schon unsicher, weil ich glaube, das Gefühl, das die Bürgerinnen und Bürger haben, wenn sie abends die Nachrichtensendungen sehen, dass die Welt aus den Fugen geraten ist, das ist nicht nur ein Gefühl, sondern das trifft zu. Wir haben eine schwierige Lage und ich erlaube mir einfach mal, die Bundesregierung zu loben, denn das, was Dobrindt da aufgezählt hat, ist genau die richtige Lagebeurteilung. Und jetzt werden auch die richtigen Schlüsse gezogen, nämlich wir müssen standhalten diesem Teil der hybriden Kriegsführung, denn sonst gehen wir unter.
4: Es heißt oft, dass was wir als Öffentlichkeit mitbekommen, wie zum Beispiel in Leipzig, sei nur wenig von dem, was eigentlich im Verdeckten passiert, aber halt verhindert werden kann. Sind da inzwischen die Abwehrmechanismen okay?
2: Das wäre jetzt falsch, wenn ich sagen würde, alles ist okay, sondern man kann und man muss immer besser werden. Aber eins ist auch klar, im Grunde genommen funktioniert unser System. Wir halten Stand, wir rüsten nach militärisch und die Bundesregierung hat ja am 12. August ein großes Gesetzespaket beschlossen für die Ertüchtigung der Nachrichtendienste. Dafür muss sie gelobt werden. Das ist die erste Bundesregierung seit langem, die sowas überhaupt macht. Und insofern sind wir auf dem richtigen Weg, aber wir haben noch lange nicht das Ziel erreicht.
4: Ja, ich frage mich, wie schnell das überhaupt gehen kann, dass sich zum Beispiel auch ein BND auf solche neuen Bedrohungslagen einstellen kann, wenn alles auf einmal so digital stattfindet. Kann so ein großer Behördenapparat das, sich so schnell umstellen?
2: Also das ist ja nicht so, das mal zu verdeutlichen, dass das gestern angefangen hat und muss jetzt übermorgen fertig sein, sondern diese Entwicklung, die hat sich ja aufgebaut. Und die Frage digital, Informationskrieg, Cyberoperationen, Cyber-Einflussoperationen, alle diese Fragen sind ja nicht neu und mit denen hat sich der Bundesnachrichtendienst schon lange befasst. In der Tat schon lange, bevor das ein Thema für die Öffentlichkeitsarbeit war. Die Entwicklung ist rasant, sie ist schnell, sie ist auch quantitativ gefährlich und wir haben in der Tat einen Nachholbedarf und mit diesem neuen Gesetzespaket wird dieser Nachholbedarf geschlossen. Daher großes Lob an die Bundesregierung.
4: Ich denke manchmal ein bisschen fast schon wehmütig an meine 90er Jahre Teenagerzeit zurück und denke, ach, damals war doch alles halb so unsicher und schlimm. Ist das so eine Verklärung oder war irgendwie damals alles viel klarer in den Bedrohungen?
2: Es war alles viel klarer, denn heute wehren sie sich gegen Gefahren, die sie schwer einschätzen können. Wer steckt hinter einem Cyberangriff? Da sagt man jetzt gleich, boah, das waren die Russen. Aber man braucht Beweise, belegbare Beweise, um international agieren zu können. Und das fällt schwer. Wer steckt eigentlich hinter einem Anschlag? Ist es ein Einzeltäter oder ist es ein Netzwerk? Man braucht Beweise, um das belegen zu können. Aber wie will man Beweise in einem riesigen Internet, wo man sich optimal verstecken kann, in Anführungszeichen, finden? Das heißt, sie brauchen neue Module, sie brauchen neue Abwehrmechanismen, um vor die Welle zu kommen und nicht hinter der Welle herzulaufen. Und das ist bei der neuen globalisierten Kommunikationswelt mit Milliarden von Daten und Milliarden von Nutzern sehr schwer.
4: Ja, ich meine, wie gehen Sie damit um, wenn Sie zum Beispiel rund um Köln wandern und sich das alles durch den Kopf gehen lassen und was Sie alles wissen, was im Hintergrund alles passieren kann, blenden Sie sowas aus? Können Sie sich dabei nur entspannen?
2: Also wenn Sie das nicht können, dann wären Sie für diese Aufgabe falsch. Sie müssen ja auch irgendwann mal vernünftig schlafen und müssen sagen, okay, alles läuft gut. Es kann alles besser werden, aber natürlich brauchen Sie auch ein Stück weit abschalten. Deshalb wandere ich auch sehr, sehr gerne mit meiner Tochter und so sind wir ja einmal rund um Köln gewandert.
4: Ja, und haben davon berichtet. Ich wünsche Ihnen auf jeden Fall viele schöne Wanderungen und dass Sie das hinbekommen mit dem Verdrängen, weil Sie haben natürlich recht, man kann nicht permanent drüber nachdenken, was alles passieren könnte, dann kann man ja nicht nach vorne gucken und weiterleben. Ne? Aber tatsächlich, die Bedrohungslage, sagen auch Sie, ist handfest eine andere heute als sogar noch zu Ihren Zeiten als BND-Chef.
2: Ganz genau, die Bedrohungslage ist stärker geworden. Und was wir brauchen, vielleicht gestatten Sie mir noch diesen Hinweis, wir brauchen natürlich militärische Stärke, um standhalten zu können. Aber viel, viel wichtiger ist die mentale Resilienz der Bevölkerung. Wir sehen in der Ukraine, wie sich ein Volk wehrt, mit dem Kopf auch wehrt. Und ohne mentale Resilienz werden wir verlieren. Wir brauchen den Willen der Bevölkerung, sich verteidigen zu wollen. Und da müssen wir noch dran arbeiten.
20: Sagt Gerhard Schindler. Er war 4 Jahre lang Chef des Bundesnachrichtendienstes. Am Freitag bestätigte der Berliner Senat offiziell, dass das Land Berlin erpresst wird. Die Hacker, die sich ins Berliner Landesnetz eingeschlichen und Daten gestohlen hatten, wollen die Daten verkaufen. Der schwarz-rote Senat sagt, wir lassen uns nicht erpressen. Was ist bekannt und wie geht es jetzt weiter? Sabine Müller berichtet.
5: Als der regierende Bürgermeister Kai Wegner und Innensenatorin Iris Spranger am Freitagnachmittag die Öffentlichkeit informieren, bleiben sie stumm zu den Tätern und ihren Forderungen. Nur bei Spranger schimmert kurz durch, dass für die gestohlenen Daten Geld gefordert wird.
6: Egal in welcher Höhe und wie die Erpressung stattfindet, wir werden nicht zulassen, dass diese Erpressung in der Bundeshauptstadt und in Berlin erfolgt.
5: Der Spiegel berichtet kurz darauf über die Höhe der Summe 30 Bitcoin, nach aktuellem Kurs gut 2 Millionen Euro. Diese Zahl wird in einem Eintrag im Darknet genannt, dem dunklen Bereich des Internets, wo Inhalte nicht durch die üblichen Suchmaschinen oder Browser zu finden sind. Über die IT-Sicherheitsexpertin Bianca Kastel, Mitglied im Chaos Computer Club, konnte der RBB Screenshots des Eintrags einsehen. Die Urheberin, eine Cyber-Erpressergruppe namens Resida. Keine Unbekannte, sagt Kastel.
7: Die hat zum Beispiel auch schon die Landeshauptstadt Stuttgart angegriffen und eben auch erpresst und verschiedene öffentliche Einrichtungen in den letzten Jahren, Monaten angegriffen. Und es gab da durchaus ein sehr ähnliches Muster, was wir hier in Berlin auch sehen.
5: In den Briefings, die der Senat unter anderem den Vorsitzenden der Abgeordnetenhausfraktionen gab, fiel der Name Resida nach RBB-Informationen nicht. Es gab aber den Hinweis auf die Cyberattacke in Stuttgart. Auf deren englisch verfassten Darknet-Seite hieß es am Freitag, 7 Tage lang könne auf die exklusiven, einzigartigen und beeindruckenden Daten geboten werden. Gegenüber dem RBB hatten Insider von mindestens 100.000 gestohlenen Dateien gesprochen. Die Resida-Gruppe spricht von mehr als 1,4 Millionen Files scanned, durchsuchten Dateien. Darunter angeblich Finanzdokumente, Verträge, Personalakten, Passwörter, Bankkontonummern sowie Pass- und Personalausweisdaten. Besorgniserregend klingt auch, dass die Hacker angeblich Analysen zur Verletzlichkeit von Berlins Wasserversorgung haben. Als Beleg für den erfolgreichen Hack werden Ausschnitte aus verschiedenen Dokumenten gezeigt. Ob diese authentisch sind, kann der RBB nicht beurteilen. Dass sich der Berliner Senat von den Hackern nicht erpressen lassen will, sieht IT-Sicherheitsexpertin Kastel als richtige Strategie.
7: Weil dieses Geschäftsmodell wirklich erst dadurch ermöglicht wird, weil es eben immer wieder Geldzufluss für diese Banden gibt. Wenn keiner mehr zahlt, ist dieses Geschäft auch irgendwann, sagen wir, ausgetrocknet.
5: Wenn das Land Berlin sich tatsächlich nicht erpressen lässt, könnten allerdings

0: Lena Bodewein berichtet.
1: Der Anblick von blauen Leichensäcken wird häufiger, je weiter die Rettungs- und Bergungsarbeiten im Katastrophengebiet fortschreiten. Viele Menschen suchen verzweifelt auf den Listen, die an den Krisenzentren aushängen, nach den Namen ihrer Angehörigen. Wer dort steht, wurde gerettet. Meine Familie steht nicht drauf. Rani Gupta hat die Listen vergeblich durchgesucht, erzählt sie einem Reporter der Nachrichtenagentur Reuters. Sie haben sogar Fotos aufgehängt, aber wir wissen nichts. Es sind schon 3 Tage vergangen und es gibt keine Neuigkeiten über irgendeines meiner Familienmitglieder. Werde ich sie wiedersehen? Es ist niemand mehr da. Ich bin jetzt die Einzige hier. Ich weiß nicht, wohin ich gehen oder was ich tun soll. Nach wie vor ist die Lage unübersichtlich, da viele der abgelegenen Regionen in den Bergen komplett abgeschnitten sind, ohne Kommunikation, ohne Strom. Sie sind nur per Helikopter zu erreichen. Die nepalesische Armee fliegt unaufhörlich Hilfsgüter dorthin, wo keine Straßen mehr hinführen. Die Sturzflut vom Mittwoch hat Wege und Brücken zerstört. Gleichzeitig bringen sie Gerettete per Hubschrauber in die Notlager oder weiter nach Kathmandu in die Krankenhäuser der Hauptstadt. Während dieser Teil der Rettungsarbeiten von Nepal alleine koordiniert und bewältigt wird, benötigt das Land spezialisierte ausländische Hilfe bei der Bergung aus Tunneln, beim Transport sowie bei der Identifizierung und Lagerung von Leichen. Das sagte der Außenminister der Nachrichtenagentur Reuters. Allein 900 Mitarbeitende der Wasserkraftwerke werden vermisst, viele von ihnen in Tunneln. Der Schlamm, den die Sturzflut mit sich gebracht hat, erschwert die Rettungsarbeiten nach wie vor. Mit Baggern und Räumfahrzeugen kämpfen sich Helfer und Soldaten vor. Oder sie kriechen auf allen Vieren über den Schlick zu Menschen in Tunneln, arbeiten sich vorsichtig vor und ziehen sie heraus. Neue Satellitenaufnahmen vor und nach der Sturzflut vom Mittwoch verdeutlichen das Ausmaß der Zerstörung. Wasserkraftwerke, große Industrieareale, Dörfer am Fluss, Siedlungen mit vielen rot- oder blau gedeckten Häusern sind auf Aufnahmen aus dem vergangenen Monat noch zu sehen. Aktuelle Bilder zeigen nur Schlamm, Geröll und Wasser über eine Breite von mehreren hundert Metern. Ich hatte die Hoffnung völlig aufgegeben, weil ich meine Kinder verloren hatte. Ich dachte, mein Leben hätte keinen Sinn mehr. Mati Maya Tamang hat überlebt und beschreibt, wie sie verzweifelt nach ihren beiden Kindern gesucht hat. Ich bin durch einen Dschungel gelaufen, voller Blutegel, habe Flüsse überquert. Endlich habe ich meine beiden Kinder gefunden. Sie waren verletzt und voller Schramm, aber sie wurden gefunden. Mein älterer Sohn ist schwer verletzt, sein Bein ist gebrochen. Man konnte ihn hier in Bhatar nicht behandeln. Deshalb wurde er in das Unfallkrankenhaus in Kathmandu gebracht, wurde mir gesagt. Ich frage mich, wann werde ich ihn endlich wiedersehen? Mati Maya Tamang hat ihren Sohn wiedergesehen. Noch gibt es Geschichten voller Hoffnung.
0: Seit mehreren Monaten führen die USA einen Krieg gegen den Iran. Zuletzt haben die USA erneut Wirtschaftssanktionen gegen die Islamische Republik auf den Weg gebracht. Irans oberster Führer hat in sozialen Medien erstmals auf die neuen US-Wirtschaftssanktionen reagiert. Er kündigte die Stärkung der Widerstandswirtschaft an. Tina Fuchs berichtet.
2: Die Islamische Republik werde sich zentral auf ihre Widerstandswirtschaft konzentrieren, so Irans oberster Führer Mojtaba Khamenei in einem Messenger-Dienst. Und weiter, der Iran werde den Dollar schrittweise aus seiner zentralen Rolle verdrängen. Das amerikanische Finanzministerium hatte zuvor vorgeschlagen, der Misr Bank der Vereinigten Arabischen Emirate den Zugang zu US-Finanzinstituten zu sperren. Die Bank sei ein entscheidender iranischer Knotenpunkt zum US-Dollar. Allein zwischen 2024 und 2026 hätte die Misr Bank 1,8 Milliarden Dollar für 100 iranische Unternehmen verarbeitet. Diese Firmen seien Tarnfirmen des iranischen Verteidigungsministeriums und der Islamischen Revolutionsgarde, um Sanktionen zu umgehen und Geld im Auftrag des obersten Führers Khamenei zu waschen. Amerikas Finanzminister Bessent hatte anfangs der Woche gewarnt, Finanzinstitute weltweit seien US-Sanktionsrisiken ausgesetzt. China, die Türkei und der Irak gehören zu den größten Handelspartnern des Iran. Bereits zuvor hatten die Vereinigten Arabischen Emirate angekündigt, alle Handels- und Finanztransaktionen mit dem Iran einzustellen. Irans Ayatollah Khamenei hatte in einem weiteren Post, der sich offenbar an Amtsträger des Regimes richtet, davor gewarnt, sich über die sich verschlechternde Wirtschaft

0: wirtschaftliche Lage des Landes zu äußern. Er räumte dabei ein, dass der Iran mit Arbeitslosigkeit und hohen Preisen zu kämpfen habe. Es ist unklar, ob Khamenei oder sein nächster Umkreis diese Posts schreibt. Berichten zufolge soll er während des Krieges schwer verletzt worden sein.
1: Ein Bericht war das von Tina Fuchs. 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Jetzt ist es 1.20 Uhr. In Deutschland gibt es schon in einigen Städten Projekte zum autonomen Fahren, also ohne Mensch am Steuer. Meist sind in diesen Projekten fahrlose Shuttlebusse in einem begrenzten Bereich unterwegs. In München, da plant nun das Google-Schwesterunternehmen Waymo Ende nächsten Jahres fahrerlose Taxis einzusetzen. Schon in den nächsten Wochen sollen erste Fahrzeuge in der Stadt getestet werden. Andreas Strobel hat nachgefragt, wie verlässlich und sicher autonome Taxis tatsächlich sind.
2: So klingt der Fahrer, wenn man heute in München in ein Taxi steigt.
3: Hallo, guten Tag, bitteschön.
2: Und so könnte der Fahrer in Zukunft klingen. Genau, man hört nichts. Denn in Zukunft könnten Taxis der US-Firma Waymo ganz ohne Mensch hinterm Steuer in München unterwegs sein. Bisher fahren die Robotaxis vor allem durch US-Städte. Etwa 4000 von ihnen sind dort bereits im Einsatz. Bevor sie wirklich autonom am deutschen Straßenverkehr teilnehmen können, müssen sie erst beweisen, dass sie sicher sind. Und damit will der Konzern schon in den kommenden Wochen beginnen, mit einer Testphase.
4: Da kann im Prinzip nichts passieren. Die Software steuert das Auto, es sitzt noch ein Fahrer hinter dem Lenkrad, der ist geschult und kann jederzeit eingreifen.
2: Erklärt Markus Lienkamp. Er ist Professor für autonomes Fahren an der Technischen Uni München. Er forscht auch selbst an autonomen Fahrzeugen. Auf lange Sicht will Waymo seine Robotaxis komplett ohne Mensch am Steuer fahren lassen. Der Gedanke daran schreckt dann doch einige ab, die am Münchner Taxistand am Odeonsplatz vorbeikommen.
5: Ich weiß es nicht, ob das sicherer ist.
6: Aber du würdest versuchen. Kritischer, würde ich sagen, als gegenüber einem normalen Taxifahrer.
2: Genau diesen Punkt haben sich verschiedene Untersuchungen angesehen. Eine kam zuletzt zu dem Schluss, dass Waymos selbstfahrende Taxis in manchen US-Städten an 68% weniger Unfällen beteiligt waren als von Menschen gefahrene Autos.
4: Das ist schon sehr beeindruckend und das würde ich als sehr sicher bezeichnen,
2: sagt Markus Lienkamp. Aber
4: ob der Übertrag so 1:1 jetzt auf München gelingt, das wird sich zeigen, weil die Verkehrsverhältnisse anders sind.
2: Was das konkret heißt, hat Lienkamp schon bei eigenen Versuchen gemerkt.
4: Wir haben sehr viel Probleme gesehen mit Fahrradfahrern. Man muss mehr Abstand halten. Sie sind auf der anderen Seite aber auch sehr unkontrollierbar und man kann nicht davon ausgehen, dass ein Fahrradfahrer sich immer an die Verkehrsregeln hält.
2: Auch Glatteis kann es in München deutlich häufiger geben als in den US-Städten, in denen die Robotaxis bisher unterwegs sind und in denen es durchaus auch mal zu Unfällen kommt. Gerade deshalb ist es so wichtig, dass Waymo seine Fahrzeuge zunächst mit Sicherheitsfahrern erprobt, um besonders ungewöhnliche Situationen zu kennen.
4: Die große Kunst ist es, solche Ereignisse eigentlich erstmal zu finden. Wenn man sie kennt, dann kann man sie häufig auch lösen,
2: erklärt Lienkamp. Er ist zuversichtlich, dass Waymo mit seinen Probefahrten genügend Erfahrung sammeln kann, um tatsächlich autonome Taxis durch München zu schicken. Aber für ihn entsteht aktuell ein anderes Problem.
4: Wir öffnen hier einen Markt und verschenken eine Technologie, die wir in Deutschland leider nicht beherrschen. Das ist meines Erachtens brandgefährlich. Wir machen uns gerade technologisch komplett abhängig.
2: Denn Waymo gehört zum gleichen Mutterkonzern wie Google.
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1: Noch. So, eine Sekunde bitte. Genau, heute vor 25 Jahren stellte die EZB, die Europäische Zentralbank, die neuen Euro-Banknoten und ihre Sicherheitsmerkmale der Öffentlichkeit vor. Reinhard Bartusch blickt zurück.
8: Noch 4 Monate, dann sollen die Europäer den Euro in der Hand halten können. Doch an diesem 30. August 2001 geht es erstmal um Design. Scheindesign.
9: Wahnsinn, ein wahnsinnig prickelndes Gefühl auch.
8: Die ersten Euro-Banknoten werden präsentiert und der Präsident der Landeszentralbank NRW, Eberhard Heinke, gerät, nun ja, in Ekstase.
9: Dies ist jetzt ein historischer Moment für uns alle, diese Scheine in die Hand nehmen zu können, die Münzen zu sehen. Es ist eine neue Welt, es ist ein neuer Anfang, den wir begehen, ein europäischer Anfang.
8: Zur Feier des Tages hat sich die Europäische Zentralbank in Frankfurt einwickeln lassen, in Lila.
10: In diesem Moment wird das lilafarbene Band, welches rund um die Europäische Zentralbank gespannt ist, gelöst. Zum Vorschein kommen übergroße Euro-Geldscheine. Sie werden für 300 Millionen Menschen in Europa das alleinige Zahlungsmittel ab dem 1. Januar 2002 sein.
8: Da hängen sie an der EZB-Fassade, die großen 7. Banknoten im Wert von 5, 10, 20, 50, 100, 200 und 500 Euro. Je höher der Wert, desto größer die Note. Für den schönen Schein sorgt der österreichische Designer Robert Kalina. Vorn sieht man darauf Fenster und Tore, Brücken auf der Rückseite. Alles Bauwerke, die es in Wirklichkeit nicht gibt. Echte Bauten wollte man nicht. Franzosen hätte das Brandenburger Tor womöglich missfallen können. Den Deutschen der Arc de Triomphe.
11: 300 Millionen Menschen. Verbunden durch eine gemeinsame Währung. Der Euro. Unser Geld.
8: Die EZB bringt Werbespots für die neue Währung in Umlauf. Damit der Schein nicht trügt, werden ihm im Vergleich zur D-Mark neue Sicherheitsmerkmale verpasst. Spezialfolie mit Hologramm, Strichcode, Perlglanzstreifen, Folienstreifen und einiges mehr. Zu Beginn nicht alles waschecht, auf Baumwollpapier. Fühlen, sehen, kippen lautet das Rezept für die Echtheitsprobe.
12: 3, 2, 1, der Euro ist da!
8: Am 1. Januar 2002 bringt die Europäische Zentralbank den Euro unter die Leute. 61 Milliarden Euro in bar. Die Skepsis ist groß. Wie wird das neue Geld angenommen?
13: Ich denke schon, dass Europa etwas näher zusammenrückt, als es bisher der Fall war.
14: Ich freue mich drauf. Ich freue mich vor allen Dingen drauf, dass ich in Europa rumreisen kann mit einer Währung und die dort ausgeben kann.
8: Es wird auch gemeckert, teilweise zu Recht, über den Teuro. Aber dafür kann der Designer ja nichts. Ende 2026 will die EZB über eine neue Generation von Scheinen entscheiden. Mögliche Motive? Vögel, Flüsse, berühmte historische Persönlichkeiten aus Wissenschaft und Kultur. Vorgestellt wurden die ersten Euro-Banknoten am 30. August 2001, heute vor 25 Jahren.
1: Der Stichtag war das von Reinhard Bartusch.
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15: Mit Holger Gerska. Sportlich war es ein perfekter Saisonstart für Borussia Dortmund. 2:0 gegen den HSV, ein ungefährdeter Sieg. Vor allem von den ersten 45 Minuten schwärmte der Dortmunder Waldemar Anton.
16: Eine perfekte erste Halbzeit. Also ich glaube nicht zugelassen. Einige Möglichkeiten erspielt, sogar hätten sogar den Sack zumachen müssen in der ersten Halbzeit.
1: Eine kurze Unterbrechung für eine Verkehrsmeldung. Hier ist der Verkehrsservice der AD Infonacht. Achtung, Falschfahrer auf der A98 Stockach Richtung Schaffhausen. Zwischen Stockach Ost und Kreuz Hegau kommt Ihnen ein Falschfahrer entgegen. Vorsicht bitte in beiden Richtungen.
15: Beim Schützen des 2:0 besteht der Verdacht auf Kreuzbandriss. Der Hamburger Mittelfeldspieler Nikolai Remberg haderte mit der Leistung seiner Mannschaft in der ersten Halbzeit.
17: Ich glaube, wenn du mit 1:0 in die Pause gehst, ist es noch okay. Dann kriegst du kurz vorher noch das 2:0. Das ist dann schon bitter. Aber wie die Jungs aus der Halbzeit rausgekommen sind, finde ich trotzdem bemerkenswert. Da haben wir es deutlich besser gemacht. Aber klar, wenn du die erste Halbzeit hier, würde ich mal sagen, ein bisschen verschläfst, dann wird es schwer, hier was mitzunehmen.
15: Für die Überraschung des ersten Bundesliga-Samstags der Saison sorgten somit die Aufsteiger. Die SV Elversberg gewann gleich das erste Bundesligaspiel der Vereinsgeschichte nach einem 3:0 Zwischenstand letztlich mit 3:2 gegen Leverkusen. Und auch der SC Paderborn punktete beim 0:0 in Mainz. Souverän spielte RB Leipzig 3:0 gegen Mönchengladbach beim Trainerdebüt von Martin De Michelis.
18: Ich werde diesen Tag nicht vergessen. Was von einer Choreografie, was die Leistung von der Mannschaft. 3 Punkte, 3 Tore. Zu Null gespielt. Perfekt gelaufen, kann man sagen.
15: Nicht ganz so perfekt der Einstieg von Union Berlin und Eintracht Frankfurt. Beide Teams trennten sich 3:3. Und auch in Köln gab es viele Tore. Der FC setzte sich im Endspurt 3:2 gegen Hoffenheim durch. Apropos viele Tore. Die zweite Liga ist dann noch etwas spektakulärer unterwegs. Am Nachmittag gewann der VfL Wolfsburg mit 5:2 in Karlsruhe. Heidenheim setzte sich mit 5:3 gegen Dresden durch und Fürth gewann 4:3 in Cottbus. Und am Abend setzte dann der 1. FC Nürnberg das Toreschießen gegen Arminia Bielefeld fort. Oliver Tubenauer mit den Einzelheiten.
19: 4:1, der klare Sieg gegen Arminia Bielefeld, obwohl die Bielefelder durchaus mitgespielt haben. Aber Nürnberg schon in der 11. Minute durch Soma mit einem schnellen Lauf mit 1:0 in Führung gegangen. Dann 22. Minute Tim Janisch mit einer Direktabnahme unten links zum 2:0. In der 38. Minute dann Adam Makiev mit einem Fernschuss. Und Makiev, was auch in der 67. Minute einen draufsetzte, diesmal kein abgefälschter Schuss, aber ein Schuss wie ein Strich zum 4:0. Schöner Zwiebel aus Nürnberger Sicht, das 4:1 durch Marius Wöhr nach einem unnötigen Ballverlust der Nürnberger überlupfte er Nürnbergs Torhüter Jan Reichert.
15: Damit zu den Weltmeisterschaften dieses Wochenendes. Kanu-Weltmeisterin wurde erstmals im Einer Pauline Jaksch. Im olympischen K1 über 500 Meter feierte die Berlinerin einen souveränen Startzielsieg.
12: Das ist schon mega, aber ich kann es nicht selber gar nicht glauben. Und ja, danke an alle, die hier sind. Meine Familie, mein Cousin, das ist der Hammer. Also Wahnsinn, ich bin sprachlos.
15: Zwei Medaillen steuerten paralympische Kanutinnen zur WM-Bilanz von Poznan bei. In unterschiedlichen Startklassen paddelten Anja Adler und Felicia Labera zu Bronze. Bei der Ruder-WM in Amsterdam standen die Finalläufe der Vierer auf dem Programm mit einer deutschen Medaille. Der Doppelvierer der Männer freute sich über Silber. Einer Olympiasieger Oliver Zeidler gewann seinen Halbfinallauf und steht damit im Finale. Finale ist auch das Stichwort für die Hockey-WM. Die deutschen Männer treffen im Endspiel auf Spanien. Aus Belgien berichtet Christina Schröder.
20: Mit den Spaniern haben die deutschen Hockeyspieler noch eine Rechnung offen. Das Duell in der Zwischenrunde war das einzige Spiel, das Deutschland in diesem Turnier bislang verlor. Doch es war der Dämpfer, den sein junges Team laut Bundestrainer André Henning gebraucht hatte. Ohne dieses Spiel würde man nicht im Finale stehen. Seine Mannschaft habe unglaublich viel aus dieser Partie mitgenommen. Diese Höchstleistung wird auch gegen Spanien vonnöten sein, um nicht nur den Titel zu verteidigen, sondern auch mit einem möglichen vierten WM-Triumph mit Rekordsieger Pakistan gleichzuziehen.
15: Dieses WM-Finale im Hockey beginnt um 16.30 Uhr. Weltmeister bei den Frauen wurde Argentinien mit einem Finalsieg gegen die Niederlande.
1: Der Sport war das mit Holger Gerska.
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21: Um 1.31 Uhr mit Ronald Lessig. Die Bundesregierung macht einem Medienbericht zufolge Russland für den Drohnenvorfall am Flughafen Leipzig-Halle verantwortlich. Nach Informationen der Welt am Sonntag will Kanzler Merz das in den nächsten Tagen offiziell verkünden. Dann wolle er auch mitteilen, mit welchen Maßnahmen die Regierung darauf reagieren werde. Das Blatt beruft sich auf mehrere Personen, die mit dem Vorgang vertraut seien. Merz hatte bereits Anfang der Woche erklärt, die Regierung wisse, wer hinter den Vorfällen stecke und werde das in Kürze öffentlich machen. Israels Regierungschef Netanyahu hat Gewalttaten israelischer Siedler gegen Palästinenser im Westjordanland scharf verurteilt. Er sei entschieden gegen die Gewalttaten einer so wörtlich Handvoll Randalierer in den Dörfern Kusra und Jalut. Aus der Nachrichtenredaktion Aline Braun.
22: Die Täter verstießen gegen das Gesetz und schadeten Israels Ansehen in der Welt, sagte Netanyahu. Dass er öffentlich Kritik an den Siedlern übt, kommt eher selten vor. In Kusra hatten gestern zahlreiche israelische Siedler Palästinenser angegriffen. Bewohner und die israelische Armee berichteten von Steinwürfen und Pfefferspray. Einige Siedler verschanzten sich in einem palästinensischen Haus, während sich dort noch die Bewohner aufhielten. Auch im nahegelegenen Jalut griffen Siedler nach Angaben der palästinensischen Nachrichtenagentur Wafa eine Familie sowie Journalisten an. Nach internationalem Recht sind alle israelischen Siedlungen in dem Palästinensergebiet illegal.
21: Russland hat weitere Drohnenangriffe auf die ukrainische Hauptstadt Kiew geflogen. Laut Bürgermeister Klitschko wurde dabei ein Kind getötet. Außerdem gäbe es mindestens 8 Verletzte. Westlich von Kiew in Myla gehen die Rettungs- und Bergungsarbeiten nach einem russischen Angriff auf ein Munitionslager weiter. Den örtlichen Behörden zufolge gibt es mindestens 37 Todesopfer. Russland soll mehrere Drohnen eingesetzt haben. Dabei wurden laut ukrainischen Angaben auch umliegende Gebäude getroffen. Einen Tag nach dem Tod von König Harald hat sich sein Sohn, Norwegens neuer König Håkon, erstmals in einer Rede an die Nation gewandt. Sein Vater habe die Familie stets daran erinnert, dass jeder seinen eigenen Weg finden müsse, sagte der 53-Jährige. Jetzt sei er an der Reihe. Håkon übernahm den traditionellen Wahlspruch seines Vaters und Großvaters, alles für Norwegen. Heute werden in zahlreichen Kirchen und allen 11 Kathedralen Trauergottesdienste ausgerichtet. Das Wetter in Deutschland. In der Südosthälfte trocken, sonst bei vielen Wolken von West nach Nordost ziehender Regen bei 18 bis 10 Grad. Tagsüber im Nordwesten bewölkt und zeitweise Regen, im Rest des Landes heiter bei 20 bis 29 Grad. Am Montag gebietsweise Schauer bis 27 Grad. Das waren die Nachrichten.
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1: Achtung, Falschfahrer auf der A98 Stockach Richtung Schaffhausen. Zwischen Stockach Ost und Kreuz Hegau kommt Ihnen ein Falschfahrer entgegen. Die A1 Trier Richtung Köln-Koblenz zwischen Hasborn und Manderscheid gibt es hier eine Sperrung nach einem Unfall. Das war's vom Verkehr. Ihnen eine gute und sichere Fahrt.
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1: Mit Milat Kupay. Seit Anfang des Jahres hat New York einen neuen Bürgermeister, Sohran Mamdani. Der ist erst 34 Jahre alt, Muslim und Teil des linken Flügels der Demokraten. Einer seiner wichtigsten Slogans im Wahlkampf war Affordable Housing, also eine neue Stadtpolitik mit bezahlbarem Wohnraum. Ein erster Schritt wurde schon gemacht. Im Juni, da wurden die Mieten für 1 Million Wohnungen eingefroren. Doch das Leben in New York bleibt kostspielig. Im Weltspiegel-Podcast spricht Janina Werner jetzt mit unserer New York-Korrespondentin Marion Schmiegler über die Situation in der Stadt. Denn sie hat dazu gerade eine TV-Dokumentation gedreht.
0: When I ran for mayor, I said I was gonna tax the rich.
3: Als ich angetreten bin, habe ich gesagt, ich werde die Reichen besteuern. Heute besteuern wir die Reichen.
0: Well, today we're taxing them.
3: Mit diesen Worten feiert New Yorks Bürgermeister Sohran Mamdani eines seiner wichtigsten Wahlversprechen. Denn einerseits steigen die Mieten, die Lebensmittel werden immer teurer. Und deshalb fragen sich viele, wer kann sich New York eigentlich noch leisten? Genau das wollen wir in dieser Folge herausfinden. Und deshalb spreche ich mit der ARD-Korrespondentin Marion Schmiegler in New York. Ich habe mir vorhin einen Cappuccino geholt und ein Brötchen. Und das waren so über 7 €. Wie teuer wäre das denn in New York?
5: Kommt immer darauf an, wo man hingeht. Also da, wo ich Cappuccino trinken gehe, da kostet das mindestens $5.
3: Einer.
5: Aber es gibt auch welche, einer, genau. Aber auch oft $7. Und Bagel sind ja bei uns die New Yorker Brötchen. Die kosten $3, wenn man nur einen kauft, der Frischkäse hat. Aber wenn du so einen richtigen klassischen Bagel haben willst mit Bacon, Egg und Cheese, dann zahlst du oft fast $10. Und wenn du Bio-Sachen kaufst, das ist mir halt sehr aufgefallen, dann kostet das alles nochmal mehr. Also ein Salat für $4, ein Bio-Brot, das kostet oft $12 oder sogar $16.
3: Okay, das sind schon wirklich andere Preise. Und ist das jetzt nur so ein Touristeneindruck oder merken die New Yorker auch die Preissteigerungen in ihrem Alltag ganz massiv?
5: Also es ist natürlich teurer in den Gegenden, wo viele Touristen unterwegs sind, aber es merken wirklich alle. Vielleicht die ganz Reichen nicht, aber alle anderen merken wirklich jeden Tag, wie teuer das ist. Das ist Essen, das sind die Mieten. Wer mit dem Auto fährt, merkt natürlich im Moment, wie teuer Benzin geworden ist seit dem Iran-Krieg. Und die Leute gehen einfach weniger essen. Jeder guckt aufs Geld. Das ist auch oft Thema, dass man über das Geld spricht und guckt, wo kann man vielleicht noch irgendwie einen Deal bekommen. Das kenne ich ja auch aus dem Büro, dass wir ganz oft darüber reden, da gibt es jetzt gerade ein Salat günstiger. Also Geld ist hier ein ganz großes Thema.
3: New York war ja natürlich auch schon immer eine teure Stadt. Jetzt ist es noch mehr, sagst du. Du hast ja auch mit New Yorkern und New Yorkerinnen Kontakt. Und was erzählen die dir denn auch?
5: Ja, die Geschichte dieser Doku hat tatsächlich beim Friseur angefangen. Bei meinem Friseur, Bobby heißt der. Der hat einen Laden im West Village. Das ist eigentlich eine schicke Gegend, aber der Laden ist im Keller. Also man geht so ein paar Stufen runter. Das ist jetzt nicht sehr edel und schick. Und der hat den Laden aufgemacht mit seiner Kollegin Liz. Und als ich dann zum ersten Mal ihn gefragt habe, sag mal, wie ist das eigentlich? Gilt das noch? If you can make it there, you can make it anywhere. Also dieses Mantra, was es ja schon gab von Frank Sinatra. Da hat er dann echt überlegt und hat gesagt, ist immer schwieriger. Er glaubt, dass es immer noch geht, aber man muss sich ganz schön anstrengen, weil alles so extrem teuer geworden ist. Bei ihm zum Beispiel auch die Miete. Er hat totales Glück, der wohnt in einer mietpreisgebundenen Wohnung, bezahlt in Anführungszeichen nur $2.900, aber das ist ein Zimmer-Apartment, also wirklich ein Raum, eine Mini-Küche und ein Bad. Und dafür bezahlt er 2.900 und er sagt, das ist noch günstig, weil normalerweise würde sowas $4.500, $5.000 kosten. Also die Mieten sind einfach unfassbar hoch hier.
23: I paid $2,900. Like without the rent stabilization, I think it would be almost $5,000.
5: Er sagt, eigentlich würde die Wohnung $4.500, $5.000 kosten, aber er sagt auch, in seinem Gebäude wird jedes Mal, wenn jemand auszieht, die Wohnung nicht neu vermietet und die versuchen so viel Geld reinzustecken, dass die Mietpreisbindung aufgehoben wird. Also wenn man zum Beispiel alles modernisiert, die Böden, die Heizung, dann kann man so ein Haus auch oder auch so eine Wohnung umwandeln. Und er glaubt, dass nach und nach das ganze Haus umgewandelt wird.
2: Jetzt sind wir natürlich neugierig und wollen wissen, was kostet denn so ein Haarschnitt bei ihm?
5: Das kommt darauf an, wer die Haare schneidet. Also zwischen 115 und 250 Dollar. Das ist eine Menge Kohle, finde ich. Plus ja noch Tipp. Das ist ja mindestens 20% hier. Also da kommt noch mal eine Menge drauf. Ja, wie gesagt, es kommt darauf an, wer es macht. Und die haben so eine besondere Regel, die ich jetzt aus Deutschland so nicht kenne. Also man kann immer einmal zum Nachschneiden kommen. Das heißt, man kann den Zeitraum verlängern, bis man wieder zum Friseur geht. Und so leisten sich das die Leute überhaupt.
2: Oh, das
5: es gibt natürlich auch Leute, die viel Geld haben. Ne? Im West Village gibt es auch Leute, die viel Geld haben. Ich treffe da auch manchmal Leute, die sind da den ganzen Tag und kriegen irgendwie Extensions und Farbe und Schnitt. Und ich denke immer, oh Gott, wie bezahlen die das? Aber solche Leute gibt es natürlich auch. Es gibt aber auch viele Normalos, die da hingehen und die halt gucken, wie sie sich das so einteilen, dass sie sich das leisten können.
2: Und wie merkt Bobby das denn auch in seinem Alltag? Also wie viel Geld jetzt auch alles kostet? Die Miete hattest du schon angesprochen.
5: Ja, ich habe ihn gefragt, wie ist das denn? Wie viel Geld gibst du so aus und wie merkst du auch, dass die Preise gestiegen sind? Und da haben wir einen O-Ton auch, wo er erzählt hat, wie er das sieht.
23: It's true. Your breakfast and your lunch, that's $100.
5: Also er sagt, Frühstück und Mittagessen, da ist man schon mal $100 los. Und wenn du ein Business hast wie er, dann gehst du nicht vor die Tür, ohne dass du $1,000 ausgibst, weil immer irgendwas repariert oder neu gekauft werden muss. Also als Business Owner hast du da nochmal viel, viel mehr Kosten.
2: Dabei hört es ja auch nicht auf, ne? Also bei Mieten hört es nicht auf. Die Lebensmittel sind deutlich teurer geworden. Du hast ja auch Menschen getroffen, die inzwischen ihr ganzes Gemüse selbst anbauen. Erzähl uns mal davon. Wie kommt das zustande?
5: Genau, also wir waren in East New York. Das ist ein Stadtteil, der gar nicht so bekannt ist, der aber sehr arm ist. Also jeder Fünfte da lebt unter der Armutsgrenze. Man kennt ja Harlem, man kennt die Bronx immer so als die Stadtteile, die arm sind. Aber East New York ist tatsächlich einer der ärmsten Stadtteile. Für mich war das so eine kleine Reise auch, weil East New York ist am Ende meiner U-Bahn-Linie. Also die 2 fährt dann bis nach New Lord Avenue. Das ist die Straße, die ich immer höre, wenn ich morgens mit der Bahn fahre. Und ich habe mich immer gefragt, wie sieht's da wohl aus? Und als wir dann da hingefahren sind, da habe ich gemerkt, das ist echt eine ganz andere Welt. Also da steigt man aus und da sind erstmal nur Fastfood-Läden, einer neben dem anderen. Und das haben mir die Leute auch erzählt. Es gibt sehr viel Fastfood, aber es gibt kaum Lebensmittelläden. Und wenn, dann ist das extrem teuer. Und wir waren bei East New York Farms. Das ist eine Organisation, die hat Brachland umgewandelt in Gärten. Das sind jetzt Community-Gärten. Also da wird Gemüse angepflanzt, da wird Obst angepflanzt. Und das ist wie so eine kleine Oase mitten in der Stadt. Und dieses Obst und Gemüse können die Leute natürlich auch selber nutzen, aber es gibt einen kleinen Markt. Jeden Samstag gibt es einen Markt und da werden dann die Lebensmittel verkauft. Da kommen dann die Hobbygärtner an und verkaufen das und die Preise sind sehr, sehr günstig. Also ich habe da Salat gekauft, wo ich sonst $4 bezahle und habe da $2 oder sogar noch weniger bezahlt. Also es ist sehr viel günstiger. Und in diesem Garten, da werden auch junge Leute ausgebildet. Also es ist wirklich so ein Community-Garten.
2: Also dann kommen wirklich die Leute aus dem Viertel dahin und sind da so Hobbygärtner oder kommen die auch aus anderen Vierteln?
5: Die Leute kommen vor allem aus dem Viertel, weil es tatsächlich in dem Viertel noch relativ viele Flächen gibt, wo diese Gärten entstehen können. Und dann kommen die Leute und bauen da selber an. Aber viele Leute kommen halt samstags auch und da stehen die Leute schon Schlange, lange bevor die aufmachen, weil sie wissen, da gibt's halt so tolles Essen zu kaufen.
2: Und wie wichtig ist das denn auch, dass es so ein Urban Gardening Projekt, sage ich jetzt mal, dass es das gibt?
5: Also es ist wichtig, weil es zum einen diese Community gibt. Also wir waren da und dann kommen halt die Hobbygärtner kommen alle an und haben dann ihre kleinen Beete, wo sie ihren Salat anpflanzen. Aber es ist auch insgesamt ein großer Garten, wo Leute Informationen bekommen darüber, wie man sich gesund ernähren kann. Und Alex ist festangestellt als Gärtner in diesem Gemüseparadies und hat uns erzählt, wie die Oase das Leben der Menschen verändert hat.
4: To be self-reliant is a very useful skill.
5: Alex sagt, es ist wichtig, dass du dich selbst versorgen kannst, vor allem an so einem Ort, der so eine Lebensmittelwüste, also Food Desert ist. Und sich da zu engagieren, gibt einem auch das Gefühl, dass man Power hat, also dass man selber was bewegen kann. Und die jungen Leute, die wir da getroffen haben, die da ein Praktikum machen, die waren ganz beseelt davon, wie sie da Obst und Gemüse ernten konnten. Also ich habe mit denen zusammen Bohnen geerntet. Und da gab es eine Praktikantin, Keisha, die mir erzählt hat, wie toll das ist, in so einem Garten zu arbeiten und, ich sag mal, die Finger sich auch schmutzig zu machen. Also sie sagt, die Kosten für Gemüse sind unglaublich hoch. Die Supermärkte verlangen irre Preise und erwarten von uns Verbrauchern, dass wir das zahlen. Deshalb sind solche Gärten, in denen die Community zusammenkommt, so wichtig, weil es das Leben von allen besser macht.
2: Und sie hat es ja gerade auch schon angesprochen, dass Lebensmittel so teuer sind und vor allen Dingen Gemüse. Und wenn es dann, glaube ich, um Bioprodukte geht, dann ist es ja wahrscheinlich nochmal eine ganz andere Preisangabe auf dem Preisschild, oder?
5: Genau, und das sind alles Bio-Lebensmittel. Und deswegen sind die Leute da auch so happy. Also an dem Samstag, als wir da gedreht haben, waren die Leute total beseelt davon, was sie da alles zu kaufen bekommen, weil das wirklich tolles Gemüse ist. Und in den Food Pantries, also in den Tafeln, die es da auch ganz viele gibt, da gibt es halt meistens Dosen, die man mitnehmen kann, aber nicht wirklich gesundes Essen.
2: Frisches will man, ja.
5: Genau, die wollen was Frisches haben. Und das Frische, das gibt es halt wirklich nur bei denen, weil ansonsten ist es entweder nicht so frisch, kein Bio. Und vor allem total teuer.
2: Viele New Yorker setzen ja ihre Hoffnung auf den neuen Bürgermeister Mamdani. Warum glauben denn so viele Menschen, dass er ausgerechnet die Wohnungs- und Lebenshaltungskrise lösen kann?
5: Weil er damit geworben hat im Wahlkampf. Er hat damit geworben, dass er die Mieten einfrieren will. Und zwar für die Wohnungen, die mietpreisgebunden sind. Ich habe einige Leute getroffen, die mietpreisgebundene Wohnungen haben. Und Bobby zum Beispiel sagt, das ist total wichtig für ihn, dass er weiß, er kann sich darauf verlassen, dass die Miete nicht ständig hochgeht. Weil das ist anders als in Deutschland. Vermieter hier können die Miete sozusagen verdoppeln von einem Jahr aufs andere. Und bei den mietpreisgebundenen Wohnungen, da ist es so, dass ein städtisches Gremium jedes Jahr zusammenkommt und festlegt, um wie viel die Mieten steigen können. Und ich habe Christian Sperioso getroffen. Das ist ein junger Mann, der auch in einer Wohnung lebt, die seine Eltern 1979 schon als mietpreisgebunden übernommen haben. Und der zahlt nur $900. Das ist natürlich ein totales Schnäppchen. Und der hat sich große Sorgen gemacht, dass die Preise steigen könnten und hat auf Mamdani gesetzt und ist deswegen auch umgeschwenkt. Christian war früher ein eingefleischter Trump-Fan. Also der hat Trump gewählt, der war bei Wahlkampfveranstaltungen, der war wirklich auch richtig aktiv. Aber Mamdani hat ihn überzeugt, weil er ihm ganz praktisch geholfen hat. Es gab ein Leck in seiner Wohnung und das war noch während des Wahlkampfes. Da hat er bei Mamdani im Büro angerufen und gesagt, hier bei mir läuft das Wasser rein, ich habe alles probiert, mit meinen Vermietern gesprochen, die tun nichts. Und ja, dann bekam er Hilfe. Also er sagt, es hat ein paar Wochen dann gedauert und dann standen seine Vermieter vor der Tür und waren total sauer, weil ihnen die Stadt Strafen aufgebrummt hat und sie tatsächlich reparieren mussten. Und er sagt, das war das erste Mal, dass ein Politiker was getan hat für ihn und seine Familie. Und er sagt, das ist doch das, was zählt. Und jetzt ist er großer Mamdani-Fan und hat dafür gekämpft auch, ist zu den Veranstaltungen gegangen, wo dieses Gremium sich getroffen hat, um dafür zu kämpfen, dass die Mieten wirklich eingefroren werden.
2: Jetzt wollen wir noch mal ein bisschen genauer über Zohran Mamdani sprechen. Der ist 34. Bis vor kurzem war der noch Nobody, jetzt Polit-Superstar. Seit Januar ist er der erste Muslim als Bürgermeister. Was fasziniert denn die New Yorker so an ihm?
5: Die New Yorker, glaube ich, sind vor allem begeistert von ihm als Typ. Er ist halt jung, er ist dynamisch und er kann extrem gut mit Social Media umgehen. Also er ist wirklich einer, der sich super inszenieren kann und auch mal in den Pool springt mit einem Anzug. Aber was die Leute, glaube ich, inhaltlich vor allem begeistert hat, ist, dass er das Thema Affordability, also die Erschwinglichkeit von Lebensmitteln, zum ersten Mal wirklich zu einem großen Thema gemacht hat. Und die Leute das Gefühl hatten, endlich versteht jemand, wie es uns geht und wie sehr uns dieses Thema bedrückt. Und mittlerweile ist das ja ein Thema, was insgesamt in den USA überall in der Politik vorkommt und wird wahrscheinlich auch bei den Midterms ein Thema sein. Also er war der Erste, der den Leuten das Gefühl gegeben hat, ich höre euch und ich will da was dran tun.
2: Aber er ist jetzt ja kein Normalo, der vielleicht auf Affordability angewiesen ist, würde ich jetzt mal sagen, oder? Seine Mutter ist eine sehr bekannte indische Regisseurin, die war auch schon mal für einen Oscar nominiert. Wieso kann er jetzt so die einfachen Leute ansprechen?
5: Weil er einfach mit ihnen sehr viel spricht. Also der war im Wahlkampf unentwegt unterwegs, ist lange Strecken zu Fuß gegangen, hat mit allen Leuten gesprochen. Ich habe das auch selber erlebt bei Wahlkampfveranstaltungen. Da kommt man ganz nah an ihn ran. Also der ist jemand, der einfach sehr nahbar ist, der immer sehr fröhlich ist. Das ist auch natürlich ansteckend in einer Stadt, die jetzt nach der Trump-Wahl hier so ein bisschen in eine Depression verfallen ist. Ist er jemand, der den Leuten wieder Hoffnung gemacht hat.
2: Und wie hast du das bei den Wahlkampfveranstaltungen da auch gemerkt? Wie hat er so auf dich gewirkt?
5: Der ist jemand, der immer ein Lächeln auf den Lippen hat, der sich mit allen hat fotografieren lassen. Kannst du dir ja vorstellen, ne? Da kamen alle Leute und wollten ein Selfie mit ihm machen. Und das Drumherum war schon auch einfach total positiv. Also da gab es Eis umsonst, da haben die älteren Damen mit dem Eis gestanden in der Hand und haben getanzt. Da war ein Abgeordneter von der Stadt, der getanzt hat mit allen. Da waren Kinder. Also das war so, die Community kam zusammen und dann kam Mamdani und hat dann gar nicht, also inhaltlich würde ich mal sagen, gar nicht wirklich eine Revolution da losgetreten, aber er hat den Leuten das Gefühl gegeben, ich bin da und ich kümmere mich um euch, und er ist wirklich total viel unterwegs in der Stadt, also ständig auch natürlich auf Social Media zu sehen. Er ist in Clubs, er ist in Cafés, er geht auch zu den jüdischen Organisationen, die ihn sehr kritisiert haben, weil er sich sehr für Gaza ausgesprochen hat. Also er ist ständig unterwegs und ständig präsent und in Social Media präsent, und das finden die Leute toll.
2: Und warum war seine Wahl so überraschend, oder war sie das überhaupt?
5: Die war schon überraschend. Also der war ja wirklich ein Nobody, und ich habe mit einer Expertin gesprochen, mit einer Politikwissenschaftlerin, die gesagt hat, ich habe den zum ersten Mal interviewt für meinen Podcast, als er bei 1% war, und das ist noch gar nicht so lange her. Und dann ging das quasi Schlag auf Schlag, also die Zustimmungswerte sind gestiegen und haben sogar Trump wirklich auch beeindruckt. Der hat das dann auch gesagt, als er Mamdani im Weißen Haus empfangen hat, und hat gesagt, also das war ja irre, ne? Die Zustimmungsraten gingen hoch und hoch, und der beeindruckt sogar jemanden, der ihn vorher als Kommunisten und als Sozialisten beschimpft hat.
2: Genau, ich wollte mich gerade sagen, also beste Freunde sind die beiden ja nicht.
5: Die sind nicht beste Freunde, aber Trump mag ja Winner-Typen, und Mamdani ist auf jeden Fall so ein Winner-Typ, und das, glaube ich, beeindruckt ihn einerseits, und andererseits, Trump ist ja auch New Yorker, und als sie sich zum ersten Mal getroffen haben im Weißen Haus, da war das so ein bisschen so, die zwei Jungs aus Queens sitzen zusammen und reden mal über New York und wie man New York verbessern kann. Also insofern, Mamdani und Trump haben eine ungewöhnliche und bessere Beziehung, als alle erwartet haben.
2: Mit welchen Versprechen hat er sich denn noch den Sieg geholt?
5: Ein großes Thema, wo die jungen Leute, wo Familien merken, wie teuer es ist, ist Kinderbetreuung. Und er hat versprochen, dass es kostenlose Kinderbetreuung gibt für alle Kinder. Bisher ist es nur ab 3 Jahren. Und hat jetzt schon 2000 Plätze in so einem ersten Schritt geschaffen. Das Geld hat er von der Gouverneurin bekommen, sodass die ersten Familien jetzt schon mal auch spüren, dass sie eine Entlastung bekommen, weil hier kosten die Kitas zum Teil 30.000 und noch mehr Dollar im Jahr. Also die Preise sind gigantisch, und das ist dann nur die Kita. Also ich habe auch mit Leuten gesprochen, die eine Kita bezahlen mussten und dann aber nachmittags noch eine Betreuung brauchten und die 70.000 im Jahr bezahlen. Also die Preise sind wirklich irre, und daran will er was ändern. Dann hat er kostenlose Busse versprochen. Das hat er noch nicht umsetzen können, weil das kann er auch nicht alleine bestimmen. Dann wollte er ja die Mieten einfrieren für die mietpreisgebundenen Wohnungen. Das sind insgesamt 1 Million Wohnungen hier in New York. Und das hat er tatsächlich jetzt geschafft. Also dieses Gremium hat sich vor ein paar Wochen getroffen. Da waren wir auch dabei. Und die Leute waren so begeistert darüber, dass das gelungen ist, dass sie jetzt erstmal 2 Jahre keine Mieterhöhung bekommen. Und das ist natürlich ein großer Erfolg für Mamdani gewesen. Und es gab Leute, also Christian, den wir eben gehört haben, den haben wir da wieder getroffen. Und der hat gesagt, er glaubt, dass Mamdani sich damit schon seine zweite Amtszeit gesichert hat.
2: Wenn man an New York denkt, denkt man natürlich auch an Reichtum, tolle Villen, die super großen Penthäuser, Hochhäuser, viele Milliardäre. Und viele haben da ja auch ihr Geld investiert, ne? Und er will jetzt ja auch die Reichen besteuern, also eine Luxussteuer auf Zweitwohnung einführen. Wie kommt das denn an?
5: Das kommt drauf an, wie man fragt. Die Reichen finden das natürlich gar nicht toll. Also Mamdani hat das wieder Social Media-like inszeniert. Also er hat sich vor das Haus gestellt von Ken Griffin, das ist ein Hedgefondsmanager, der die teuerste Wohnung, die jemals in den USA verkauft wurde, hat am Central Park South, also am südlichen Ende vom Central Park. Die Wohnung hat $238 Millionen gekostet und das ist seine Zweitwohnung. Und Mamdani hat gesagt, solche Leute wollen wir besteuern. Also Leute, die Wohnungen haben, die sie als Zweitwohnung, als Ferienwohnung benutzen oder vielleicht als Anlage und die mehr gekostet haben als $5 Millionen, die will er besteuern. Und Ken Griffin war extrem sauer, also auch, dass er da so namentlich erwähnt wurde und hat gesagt, ich werde die Stadt verlassen, ich werde hier meine Leute abziehen. Also er hat richtig gedroht. Und da gab es auch noch mehr Leute, die gesagt haben, das kann man nicht machen, man kann hier nicht einfach eine Steuer erheben. His policies are no good. He's chasing people out. Trump hat gesagt, Mamdani macht die Stadt kaputt. Und selbst Jeff Bezos, der sich ja relativ selten in Interviews äußert, hat auch gesagt, you could double the taxes I pay. Das hilft auch keinem, wenn man hier so eine Steuer erheben will. Und dann hat doch die Lehrerin in Queens, die hat doch nichts davon, wenn ich jetzt hier mehr Steuern bezahle. Also das waren jetzt die Leute, die eher kritisch waren, aber es gibt natürlich auch Leute, die das super finden. Und wir haben eine Frau getroffen, deren Name, glaube ich, jedes Kind kennt, Abigail Disney. Das ist die Enkeltochter von Roy Disney. Roy Disney war der Mann für die Finanzen bei Disney und hat den Konzern gegründet, damals mit seinem Bruder Walt Disney, der Erfinder von Mickey Mouse und der eher Kreative. Und Abigail Disney hat sehr viel Geld geerbt. Also die gehört wirklich auch zu den sehr reichen Menschen und hat schon sehr, sehr viel Geld verschenkt, gespendet. Und sie sagt, die Reichen müssen mehr Steuern zahlen. We are losing a lot. It's breaking my heart. Sie sagt, die Stadt verliert sehr, sehr viel dadurch, dass so viele Reiche in der Stadt leben und sich die ärmeren Leute das nicht mehr leisten können. Und sie hofft, dass Sohrab Mamdani die jungen Leute wieder zurückholen kann, weil sie möchte, dass junge Leute hier leben können und nicht nur die, die davon träumen, Hedgefondsmanager zu werden. Weil sie sagt, das sind ganz andere junge Leute. Sie möchte, dass die Künstler zurückkommen, die Schriftsteller. Und sie hat immer von den hungernden Dichtern gesprochen, wo sie sagte, früher konnten die noch hier leben. Da konnte man hier auch mit wenig Geld überleben und heute geht es nicht mehr. Und das verändert eine Stadt. Und das habe ich öfter gehört, dass Leute gesagt haben, das zieht die Farbe aus einer Stadt. Und das will sie nicht. Sie will nicht in einer Stadt wohnen, wo nur noch Reiche sind, sondern sie möchte gerne, dass New York so bunt und so frech und so auch dreckig bleibt, wie es ist. Weil nur so ist die Stadt so lebendig und nur so lieben die Menschen die Stadt.
6: Die Kluft zwischen Arm und Reich wird da auch immer größer. Und es geht natürlich auch um die Frage, wer kann sich New York noch leisten? Und kann Sohrab Mamdani diese Entwicklung stoppen? Kann er was da machen?
5: Also er versucht es zumindest. Er versucht es mit vielen kleinen Dingen. Also er versucht das Leben der Menschen schon mal besser zu machen. Also in den ersten 100 Tagen hat er 100.000 Schlaglöcher ausbessern lassen. Er hat die Toiletten in Parks reparieren lassen. Also er hat dafür gesorgt, dass die Leute das Gefühl haben, ich kann hier wieder leben und ich werde gesehen in der Stadt. Aber natürlich wird es schwierig sein, weil er kann das ja auch nicht alleine entscheiden. Also viele Sachen kann er nur gemeinsam zum Beispiel mit der Gouverneurin hinkriegen oder zum Beispiel auch mit Donald Trump, der ihm versprochen hat, Geld zu geben, um sozialen Wohnungsbau vorantreiben zu können. Also er wird darauf angewiesen sein, dass er viele Partner findet auf diesem Weg. Aber ich glaube, im Moment ist es so, dass er mit kleinen Dingen schon geschafft hat, zumindest einigen Leuten das Leben hier besser zu machen. Und Bobby, also mein Friseur, der hat gesagt, als ich ihn gefragt habe, was er glaubt, ob Mamdani schon viel verändert hat, da sagt er, er hat das Gefühl, es geht so ein frischer Wind durch die Stadt. Und selbst dann, wenn Mamdani gar nichts wirklich Großes erreichen kann, dann ist alleine das schon, dass er geschafft hat, den Menschen wieder Hoffnung zu geben, ist das schon ein sehr großer Wert.
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1: Hier ist der Verkehrsservice der ARD-Infonacht. Achtung, es ist ein Falschfahrer auf der A65 Landau Richtung Ludwigshafen. Zwischen Neustadt-Weinstraße Süd und Dannstadt-Schauernheim kommt Ihnen ein Falschfahrer entgegen. Vorsicht bitte in beiden Richtungen. Und das war auch schon die erste Hälfte der ARD-Infonacht. Gleich macht mein Kollege Detlef Karg nach den Nachrichten weiter und begleitet Sie bis 6 Uhr. Ich bin Bilat Kupay, wünsche Ihnen noch eine gut informierte Nacht hier bei uns. Bis dann.

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1: Um 2 Uhr mit Ronald Lessig. Wer ist für den versuchten Sprengstoffanschlag mit einer Drohne am Flughafen Leipzig-Halle verantwortlich? Die Bundesregierung will Medienberichten zufolge Anfang der Woche offiziell erklären, dass Russland hinter dem Vorfall steckt und auch ankündigen, wie sie darauf reagieren will. Aus Berlin Katrin Aue.
2: Auf den Medienbericht hin teilt ein Regierungssprecher mit, man beteilige sich nicht an Spekulationen. Zitat: Relevant ist allein die offizielle Zuordnung, die die Bundesregierung nach eigenem Ermessen und unter Abwägung aller Ermittlungsergebnisse vornimmt. Der Bundeskanzler hatte bei der Regierungsklausur in Neu-Hardenberg diese Woche allerdings schon angekündigt, man werde so wörtlich in Kürze eine Aussage treffen, wer hinter den Drohnenvorfällen in Leipzig stecke. Sie werden dafür bezahlen, sagte Friedrich Merz weiter.
1: Israels Regierungschef Netanyahu hat Angriffe israelischer Siedler auf Palästinenser im Westjordanland scharf verurteilt. Er sei entschieden gegen die kriminellen Gewalttaten einer so wörtlich Handvoll Randalierer, erklärte Netanyahu. Die Täter verstießen gegen das Gesetz, behinderten die israelische Armee und schadeten Israels Ansehen in der Welt. Dass der israelische Premier öffentlich Kritik an den Siedlern übt, kommt eher selten vor. Gestern hatten zahlreiche israelische Siedler Palästinenser in den Dörfern Kusraa und Jalut attackiert. Mehrere Palästinenser sollen verletzt worden sein. In Island ist das Referendum über die Wiederaufnahme von Beitrittsverhandlungen mit der Europäischen Union beendet. Die Wahllokale wurden um Mitternacht geschlossen. Mit ersten Ergebnissen wird im Laufe des Tages gerechnet. Umfragen hatten zuletzt ein Kopf-an-Kopf-Rennen zwischen Befürwortern und Gegnern vorausgesagt. Island hatte nach der Finanzkrise 2009 einen EU-Beitritt beantragt, die Verhandlungen aber wenige Jahre später auf Eis gelegt. Borussia Dortmund ist mit einem Sieg in die neue Bundesliga-Saison gestartet. Die Mannschaft gewann gegen den Hamburger SV mit 2:0. Aus der Sportredaktion Holger Gerska.
3: Die Dortmunder waren von Anfang an überlegen. Schon nach 9 Minuten traf Gerassi zur Führung. Noch vor dem Seitenwechsel erhöhte der griechische Neuzugang Konstantelias. In der zweiten Hälfte sah der Dortmunder Inacio rot. Der HSV konnte davon aber nicht mehr profitieren. Für die Überraschung des Tages sorgten die Aufsteiger. Die SV Elbersberg hat ihr Bundesliga-Debüt gewonnen mit 3:2 gegen Bayer Leverkusen. Mitaufsteiger Paderborn erkämpfte sich ein 0:0 in Mainz. Standesgemäß mit 3:0 setzte sich Leipzig gegen Mönchengladbach durch. Außerdem trennten sich Union Berlin und Frankfurt 3:3. Köln gewann 3:2 gegen Hoffenheim.
1: Das waren die Nachrichten. Das Wetter in Deutschland. Im Südosten trocken, von West nach Nord ziehender Regen bei 18 bis 10 Grad. Tagsüber bewölkt, zeitweise Regen, 20 bis 29 Grad. Die Zeit 2:03.
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4: Uns liegt noch die Falschfahrermeldung vor für die A65 Landau-Ludwigshafen. Zwischen Neustadt-Weinstraße Süd und Dannstadt-Schauernheim kommt Ihnen ein Falschfahrer entgegen. Die A1 Trier Richtung Köln-Koblenz ist zwischen Hasborn und Manderscheid nach einem Unfall gesperrt. Die A1 Bremen Richtung Hamburg ist zwischen Harburg und Stillhorn wegen Bauarbeiten bis Montag ca. 5 Uhr gesperrt. Die Umleitung führt über die U83. Die A3 Köln Richtung Oberhausen ist zwischen Kreuz Breitscheid und Kreuz Kaiserberg wegen Bauarbeiten bis morgen 20 Uhr gesperrt. Auf der A8 Karlsruhe Richtung Stuttgart ist im Dreieck Leonberg die Überleitung zur A81 Richtung Heilbronn wegen einer Baustelle bis Montag früh gesperrt. Der Verkehr wird über Leonberg Ost umgeleitet. Die A43 Münster Richtung Recklinghausen ist zwischen Dülmen und Lavesum nach einem Unfall gesperrt. Dadurch staut es sich. Die A81 Stuttgart-Singen ist zwischen Sindelfingen-Ost und Böblingen-Hulb wegen einer Baustelle in beiden Richtungen bis Montagmorgen gesperrt. Bitte folgen Sie der Umleitung. Berlin, die A100 Stadtring Richtung Wedding ist zwischen Detmolder Straße und Hohenzollerndamm bis Montag 5 Uhr gesperrt. Die A448